0: die Möglichkeiten schafft, das zu verbessern. Das ist ja das eine. Aber es geht bei der Arbeitszeit nicht, und also wirklich explizit nicht, um mehr Arbeit. Es geht einfach darum, dass die Regeln, die heute gelten, flexibler gehandhabt werden. Und ich meine, wir sehen doch, wie schwierig es ist, Reformen zu machen, die Geld kosten. Also wo was bezahlt wird, weil wir eben haushaltseng, also eng sind, dass es eben heißt, wir können es uns nicht leisten, irgendwie den große Teile zu entlasten, weil wir einfach die Spielräume nicht haben. Aber das zu machen, was der Wirtschaft nützt, und ihr vor, also das unter dem Stichwort Bürokratieabbau. Das bedeutet eben auch an manchen Regelungen ein Rückführen. Das sollte man machen, das kostet nichts, das schafft Dynamik. Und wie eben schon ausgeführt, es ist alleine Flexibilität, heißt nicht, dass es schlechter ist für Arbeitnehmer. Das sagen die Gewerkschaften, weil sie in der Machtposition bleiben wollen, möglichst viel selber zu regulieren. Wenn es flexibler wird, dann ist es eben, dass der Arbeitnehmer direkt oft oder eben über seinen Betriebsrat eben mit dem Arbeitgeber in Kontakt tritt. Und das mögen die Gewerkschaften nicht.
1: Aber sie
0: mögen Einheitslösungen.
1: Genau, Frau Siemens, einmal, Herr Nöfke, noch
2: anfangen. Aber Sie gestehen schon zu, dass es eine sehr große Evidenzlage gibt, dass zum Beispiel die 9., 10., 11., 12. Arbeitsstunde deutlich weniger produktiv ist und deutlich fehleranfälliger ist und auch das Unfallrisiko erhöht ist für die Beschäftigten als in den ersten 8 Stunden. Das heißt, je länger die Schicht wird, desto weniger produktiv und desto gefährlicher. Und ich glaube, wir schießen uns am Ende damit ein Eigentor, wenn wir glauben, also, dass die Leute in 13-Stunden-Schichten dann die deutsche Wirtschaft ankurbeln. Und vor allem will der Bundeskanzler ja weniger Krankentage. Wenn man die Leute aber mit 13-Stunden-Schichten ins Burnout jagt, was übrigens mentale Gesundheit, mentale Erkrankung für 20% aller Krankentage steht, da schießen wir uns ein Eigentor, weil wir am Ende nicht mehr Wirtschaftsleistung haben, aber viel mehr mentale Erschöpfung.
3: Ich finde, das bezeichnet, dass jetzt da die Regierung einen 8-Stunden-Tag haben will, statt dass sie, wenn wir sagen, wir brauchen vielleicht mehr Arbeitsvolumen in Deutschland wegen demografischen Wandel und sowas, an die Fehler einer Weile herangeht, die Leute hindern, mehr Arbeit anzubieten. Also Ehegattensplitting, Minijobs, kostenlose Mittenversicherungen der Krankenkasse. Da könnte man jede Menge Potenziale, gerade bei weiblichen Erwerbstätigen, schaffen. Und das wird aber nicht gemacht, weil die Union offensichtlich an so einem Familien- und Frauenbild der 50er Jahre gern festhält. Aber man geht an den 8-Stunden-Tag ran, komplett von hinten das Ganze aufgezäumt.
1: Wir haben quasi ja die Seiten sind jetzt deutlich geworden, worum es geht. Klar ist, es wird Proteste geben von den Gewerkschaften, die sind angekündigt. Wir haben es auch gerade schon angesprochen, die Gewerkschaften im Moment, zumindest DGB vertritt etwas über mehr als 5 Millionen Beschäftigte. Wie gefährlich wird das für die Regierung, wenn es da Proteste gibt?
2: Sehr gefährlich, und die Proteste sind richtig, wie ich finde. Es gibt ja auch schon von den Gewerkschaften jetzt auch ein Bündnis mit Sozialverbänden.
1: Das heißt, Sozialstaatsbündnis, das steht übrigens dann für 20 Millionen
2: Menschen. Richtig, genau. Und die haben natürlich was gegen die aktuelle Kürzungsdebatte. Die erleben, für Unternehmen werden die Steuern gesenkt, aber an unseren Sozialstaat und jetzt auch an unsere Arbeitnehmerrechte soll rangegangen werden. So. Und das geht natürlich nicht.
4: Also das glaube ich nicht so in der Form. Gewerkschaften repräsentieren immer weniger Menschen in der deutschen Bevölkerung. Ich glaube, im Osten sind es 13%, im Westen nicht wesentlich mehr. Und ich denke, dass die Gewerkschaften schon immer bei großen Sozialstaatsreformen protestiert haben. Das war auch unter Kanzler Gerhard Schröder zum Beispiel so. Das war unter anderen Kanzlern so. Und ich glaube, da muss sich die Politik auch ein Stück weit unabhängig machen von der Stimmung, die dann auf der Straße erzeugt wird.
0: Denke ich nämlich auch. Und zu sagen, dass die Sozialverbände 20 Millionen Menschen vertreten, das sagen sie selber. Aber alle Rentner fühlen sich nicht durch den Sozialverband vertreten.
1: Sie repräsentieren natürlich durch ihren Verband diese
0: Sie sagen,
1: diese
0: genau, Gruppe, sie nehmen genau. Die Rentner und die Pflegebedürftigen und so weiter. Und das ist aber, dass viele Rentner sind ja nicht nur Rentner, sondern sind auch Großeltern und sind Eltern und sagen, sie möchten eigentlich für ihre Kinder auch wirtschaftliche Chancen und sehen jetzt, dass das ein großes Problem ist, machen sich Sorgen. Also zu glauben, dass diese Verbandsleute immer für die breite Mehrheit stehen, was sie für sich in Anspruch nehmen. Oder Frau Yahimi vom DGB, die Vorsitzende, dass die für alle Arbeitnehmer spricht. Viele haben wahnsinnige Angst inzwischen um ihren Arbeitsplatz. Wenn sie in der Chemiebranche arbeiten oder in der Automobilbranche, dann auch zu Recht, muss man sagen. Da geht zurzeit reihenweise gehen Unternehmen pleite. Noch nicht die Großen, aber die Großen auch schon, wackeln auch schon.
1: Aber
0: und die sagen, also da sind ja viele auf betrieblicher Ebene durchaus bereit, auch Konzessionen zu machen. Und genau das ist eigentlich das, was damals Schröder auch gesagt hat. Entweder die Gewerkschaften sind dazu bereit, seine Reformen gingen ja auch weit, oder, und zwar auch gerade zur Flexibilisierung der Arbeit, und oder er macht das per Gesetz. Also sich von Gewerkschaften kann man sich keine Sozialreformen basteln lassen, weil die machen sie nicht.
2: Aber von Arbeitgeber
0: und ganz kurz, machen sie ja auch nicht. Die Arbeitgeber haben ja viel weitreichende Reformen.
1: Gerne noch und ich an der Stelle schon, mal kurz weitertreiben.
0: Wir sind von Wähler gewählt und nicht von den Gewerkschaften. Und von
1: trotzdem gibt es angekündigte Proteste. Ja, wir lesen davon, dass es ein Sommer der Proteste werden kann. Und auch wenn Sie natürlich jetzt womöglich zu Recht sagen, da sind nicht 20 Millionen dahinter. Auf jeden Fall gibt es einen Einfluss auf zumindest die SPD. Das würde ich gerne jetzt mal mit reinholen in die Runde. Das, was wir nämlich von der Bundesarbeitsministerin Bärbel Baas zu hören bekommen haben, eben auch beim DGB-Kongress. Egal, wie es jetzt aussieht, welche Proteste es geben wird. Es wird auf jeden Fall eigentlich nötig sein, dass die Koalition zusammensteht. Bei ihr klang das aber diese Woche so.
5: Die Unterschiede zwischen der Union und auch uns waren selten so deutlich spürbar wie heute. Und ihr seht das bei vielen Themen, die auch euch wichtig sind. Bei der Rente, der Krankenversicherung, bei den Arbeitnehmerrechten oder eben auch beim Thema Arbeitszeit. Wenn es nach der SPD und nach mir persönlich geht, fassen wir das Thema Arbeitszeit gar nicht erst an. Aber es steht im Koalitionsvertrag.
1: Herr Hagelücken, was ist das denn? Was ist da passiert? War sie nicht dabei, als der Koalitionsvertrag gemacht wurde?
3: Aber ehrlich gesagt finde ich das eher ehrlich, was sie sagt, weil dass die SPD das Arbeitszeitgesetz nicht anfassen will, ist ja klar, das sagen sie auch immer öffentlich. Und eine Koalition besteht halt aus Kompromissen. Und es wird ja, also Unionsleute sagen auch die ganze Zeit, und das können wir mit der SPD nicht machen und so weiter und so fort. Das ist einfach ehrlich. Entscheidend ist am Ende des Tages, dass sich zwei Parteien, die gerne vielleicht alleine regieren würden, jeweils zusammenraufen, um was Vernünftiges hinzubekommen. Deswegen glaube ich, es wäre total wichtig, dass man in dieser Koalition miteinander arbeitet, möglichst wenig über den jeweils anderen redet und versucht, was hinzubekommen. Und ich würde es sogar versuchen, auch die großen Wirtschaftsverbände da einzubinden. Also auf der einen Seite die Gewerkschaften und auf der anderen Seite die Arbeitgeberverbände, die schon sich aus meiner Sicht vielleicht auch beide es gerade etwas bequem machen und sagen, das und das wollen wir nicht. Oder, ne? Also die Arbeitgeber wollen auch ganz bestimmte Dinge und selber wollen sie aber auch nichts zugestehen. Wie zum Beispiel, dass Firmenerben mal Steuern zahlen sollten vielleicht in Deutschland, um eine vernünftige Einkommensteuerreform zu finanzieren. Und wenn man die an den Tisch holen würde, man sollte es mal probieren, dann könnte schon was gehen. Weil das Beispiel Schröder zeigt nämlich, dass Gerhard Schröder Dinge durchgesetzt hat, über die man diskutieren hat. Einiges davon fand ich auch gut. Er hat es mit dem Machtverlust bezahlt. Und deswegen war es die letzte Regierung, die in Deutschland größere wirtschaftspolitische Reformen gemacht hat. Und deswegen sollte es vielleicht diesmal, wenn die Alternative, die größte Oppositionspartei AfD ist, 2029 anders laufen.
0: Aber es geht doch nicht. Also ich meine, Schröder hat es auch versucht mit einer konzertierten Aktion. Das war in seiner ersten Legislaturperiode. Nichts ist passiert. Und dann, also die saßen zusammen, immer wieder, Bündnis für Arbeit, Bündnis für Arbeit. Nichts ist passiert. Weil wo einigen sich Gewerkschaften und Arbeitgeber, wenn es um Subventionen geht, Stahlbranche? Da sind sie, da kommen sie zusammen, sind im Kanzleramt und machen Geschäfte auf Kosten Dritter, der Steuerzahler. Oder eben der künftigen, muss man ja sagen, weil heute ist alles schuldenfinanziert. Also es ist meines Erachtens, es gibt eine Aufgabenverteilung. Die Arbeitgeber und die ganzen Gewerkschaften haben ihre Klientel zu repräsentieren und tun das, machen Forderungen, die kennt man. Da muss man nicht sagen, also jetzt setzt euch auch noch mal dazu. Es ist schwierig genug mit der Koalition, wie sie da ist. Und wenn ich Frau Baas da höre, dann soll sie sich mal erinnern an die Rente im letzten Jahr im Herbst, als Merz, der eben gesagt hat, wir haben im Koalitionsvertrag dieses Rentenpaket vereinbart. Seine jungen Abgeordneten ihm von der Fahne springen wollten. Und er hat gesagt, wir haben es zugesichert, wir machen es so.
1: Ja.
0: Das finde ich, das erwarte ich von Baas. Bei der Arbeitszeit ist es gibt wenig, was konkret drin steht, aber das steht drin.
1: Okay, da hat sie nicht selber Opposition zu machen. Ich würde Herrn Ziegel gerne noch mit dazu holen, weil Sie hatten auch schon gerade bei Frau Baas gezuckt. Es ist eigentlich ja für die SPD auch noch mal deutlich, warum sagt sie das womöglich auch? Es ist die Arbeiterpartei eigentlich immer gewesen.
4: Es ist die Arbeiterpartei, der zunehmend aber das Klientel abwandert, kann man sagen. Wenn man sich die Wahlergebnisse in Baden-Württemberg, in Rheinland-Pfalz und auch in den ostdeutschen Bundesländern anschaut, sieht man, Arbeiter wählen zumindest mit relativer Mehrheit die AfD. Und das liegt auch daran, dass die SPD in der Öffentlichkeit zunehmend als die Partei der Transferleistungsempfänger und des öffentlichen Dienstes wahrgenommen wird. Das zeigen auch Umfragen. Und ich glaube, wir sind jetzt nach 20 Jahren struktureller linker Politik an einem Punkt angekommen, wo Teile dieser Politik, ne, Mindestlohn, Atomausstieg und so weiter, zurückgenommen werden, eventuell. Und dagegen regt sich natürlich Widerstand.
1: Herr Höfgen?
2: Ja, ich kann nur lachen, weil wir hatten nicht 20 Jahre linke Politik. Wir hatten 20 Jahre Spitzensteuersatz bei der Einkommensteuer gesenkt, Unternehmenssteuer gesenkt. Wir hatten großen Sozialstaatsabbau mit der Agenda 2010. Das war nicht linke Politik, das war neoliberale Politik in Reinform. Wir haben jetzt gerade, Schwarz-Rot hat die größte Unternehmenssteuersenkung der letzten zwei Jahrzehnte beschlossen. Das macht bald 10 Milliarden im Jahr aus. Das zu machen, den Unternehmen das in den Hals zu schmeißen und gleichzeitig dann bei den Gewerkschaften sich hinzustellen, eine Verzichtsrede zu halten, passt nicht zusammen. Dafür waren die Buhrufe für Friedrich Merz zum Beispiel auch noch verhältnismäßig leise, finde ich. Und Bärbel Bass sollte sich hinstellen, sollte das weitermachen und der CDU den 8-Stunden-Tag nicht geben. Die CDU gibt der SPD auch ziemlich vieles nicht. Die CDU hat der SPD nicht den 15-Euro-Mindestlohn gegeben. Die CDU gibt der SPD nicht die Reform der Schuldenbremse. Die CDU gibt der SPD nicht die Anpassung, den Inflationsausgleich beim Elterngeld. Also warum sollte die SPD, die der Union schon ganz viel gegeben hat, Bürgergeldabschaffung, Asylwende und so weiter und so fort, Unternehmenssteuersenkungen, warum sollte sie jetzt noch mehr geben? Irgendwann ist mal Schluss.
1: Herr Höfgen, Sie haben den Ton von Merz schon angesprochen. Da ging es auch bei diesem DGB-Kongress um die Rentenreform. Mhm. Wir hören uns noch mal kurz an, was er gesagt hat und welche Reaktionen es gab.
6: Meine Damen und Herren, das alles ist keine Bösartigkeit von mir oder von der Bundesregierung. Ja, meine Damen und Herren, das ist Demografie und Mathematik. Und es übersteigt ganz einfach die Kräfte von zwei Beitragszahlern, wenn sie in Zukunft eine Person in der Rente finanzieren sollen.
1: Herr Hagelücken, hat da wieder jemand einfach nur die Wahrheit ausgesprochen und wurde dafür ausgepfiffen?
3: Ich glaube, man muss einfach betrachten, was der Merz jetzt gemacht hat in dem Jahr, in dem er Bundeskanzler ist. Statt um Reformen zu werben und die Leute wirklich zu überzeugen versuchen, machte den Leuten eher Angst. Also es ging damit los, dass sie mehr Leute mehr arbeiten sollen. So der Subtext ist, ihr seid zu faul. Dann hat er bei der Reform des Bürgergelds nicht gesagt, worüber man ja diskutieren kann. Vielleicht waren die Sanktionen bisher zu wenige in letzter Zeit. Stattdessen hat er gesagt, wir sparen einen zweistelligen Milliardenbeitrag ein. So, es sind jetzt im Gesetzentwurf, wird geschätzt, dass es 86 Millionen sind. Mit diesem zweistelligen Milliardenbeitrag hat er insinuiert, dass die Leute alle keinen Bock zum Arbeiten haben. Zuletzt hat er gesagt, Rente ist allenfalls noch die Standardabsicherung. Sehr Millionen Menschen haben nur die gesetzliche Rente. Die haben Angst. Der Merz macht den Leuten Angst. Und wer Angst sät, glaube ich, darf sich über Pfiffe nicht wundern. Man kann jetzt darüber streiten, ob es klug ist, wenn sich jemand schon mal zum DGB bemüht, immerhin als CDU-Kanzler, ob man da unbedingt pfeifen muss oder nicht. Aber der Merz ist derjenige, der es versagt, die Leute mitzunehmen bei den Reformen, was ich sehr schade finde, weil ich glaube, wir brauchen Reformen. Wir müssen das Gesundheits- und Rentensystem demografiefester machen, als es jetzt ist. Da wird es, glaube ich, auch Veränderungen geben müssen, an unterschiedlichen Punkten. Und dafür müsste man die Leute mitnehmen. Und er verschreckt aber die Leute und das ist das Problem. Deswegen glaube ich auch, würde ich gerne noch mal verteidigen, ich glaube, es wäre doch wichtiger zu versuchen, auch gesellschaftliche Gruppen an einen Tisch zu holen. Diese Koalition alleine ist mit sich selber schon beschäftigt. Da muss ja auch was rauskriegen.
1: Ja, für Juni, da gucken wir
3: jetzt gerade. Genau, einen Termin immerhin.
1: Ja, aber da gucken wir gleich noch mal drauf, warum eigentlich jetzt erst. Frau Siens, haben es gerade schon angesprochen, der Kanzler hat selber gesagt beim Katholikentag jetzt, er müsste noch mal an seiner Kommunikation arbeiten. War das wieder ein Kommunikationsfail sozusagen da beim DGB?
0: Es ist sicher so, das war auch schon vor der Kanzlerwahl gesagt worden, dass Friedrich Merz eben zwar so ein Sehnsuchtskanzler war für die Wirtschaft, weil er so reden kann. Er tut es dann halt nicht, deswegen ist ja auch die Enttäuschung für die Wirtschaft. Aber er ist tatsächlich noch nie jemand gewesen, der Empathie ausstrahlt. Und er hat auch nicht das Charisma von einem Gerhard Schröder. Gerhard Schröder war ja auch ein wahnsinniger Wahlkämpfer natürlich. Aber so deutlich, dass die Rente nur eine Grundversorgung sein kann, hat es Müntefering, Franz Müntefering, der übrigens gesagt hat, dafür reicht Volksschule Sauerland. Mhm. Also, und das war, wenn man sich so überlegt, wenn heute mal gesagt wird, die Leute haben ja nicht mehr, da muss man wirklich sagen, das ist ein Versäumnis der Politik, es immer deutlicher, immer so deutlich gesagt zu haben, wer seit damals sich daran

0: gehalten hat und verstanden hat, okay, ich muss für mein Alter was machen, hat halt was beiseite gelegt. Die werden auch besser in Rente gehen können. Mhm. Und naja, aber so zu tun, als wenn es diese Politik nie gegeben hat. Wir haben die Riester-Rente,
1: wir haben Betriebsrente.
2: Die wurde halt schlecht gemacht.
0: Also insofern ist es schon, ja, Merz ist kein guter Kommunikator und das macht die Sache schwierig. Nur, das wird er nicht mehr ändern können.
1: Das ist schlecht. Das ist schwierig. Es sind noch mindestens, also wenn es gut läuft, für ihn noch 3 Jahre.
0: Nein, er braucht keine Wahl. Die nächste Wahl für ihn, wenn es regulär ist, ist in 3 Jahren.
1: Wie kommt er denn in Ostdeutschland an, Herr Thielke?
3: Ja, Herr Merz stößt in Ostdeutschland auf sehr viel Widerstand. Ich glaube, bei der letzten Bundestagswahl war es ja schon so, dass die AfD die stärkste Kraft im Osten war. Aber es gab viele Leute, die gesagt haben, wir setzen noch mal diese eine Karte auf Merz. Und wir vertrauen auf ihn, dass er in der kommenden Regierung die entscheidenden Reformpakete durchsetzen wird. Das hat er ja auch auf Wahlkampfveranstaltungen davor kommuniziert. Er hat gesagt, es ist Schluss mit links, es ist Schluss mit grün. So, und das hat er am Ende nicht durchgezogen. Im Gegenteil, er hat den alten Bundestag dazu genutzt, quasi die Schuldenbremse aufzulösen. Lockern und dann mit dem neuen Bundestag diese riesigen Schuldenpakete auf den Weg zu bringen. Und ich glaube, damit wurde im Osten das letzte Vertrauen, was es vielleicht noch gab, verspielt.
1: Mhm. Auf der anderen Seite, Herr Höfgen, ganz kurz die Frage noch auf den Kongress auszuschauen. Mhm. Die Gewerkschaften sehen ja auch das, was alle sehen, logischerweise. Also wenig Wirtschaftswachstum, alleine in der Industrie im vergangenen Jahr 120.000 Arbeitsplätze, die verloren gegangen sind. Jetzt gibt es natürlich auch die Frage, die im Raum steht, warum gibt es da nicht mehr Reformbereitschaft, was den Sozialstaat angeht?
4: Ja, weil die Analyse der deutschen Wirtschaft wächst nicht, weil der Sozialstaat irgendwie ausgeufert sei oder der Staat so groß sei, falsch ist. Die deutsche Wirtschaft wäre viel weiter geschrumpft, wenn wir den Sozialstaat so nicht hätten. Das Problem ist, die Auftragsbücher der Unternehmen sind leer. Das Problem ist Wladimir Putin, Donald Trump und eine lahmende Konjunktur. Wir bräuchten ein Konjunkturprogramm und nicht an den Sozialstaat ranzugehen. Und man muss dazu sagen, Friedrich Merz ist für die Gewerkschafter ja im sehr klischeehaften Feindbild als jemand, der vom BlackRock kommt, der seit Geburt, Zitat Friedrich Merz, privat versichert ist, aber da vorträgt, was er an der gesetzlichen Krankenversicherung kürzen will, der Millionär ist, der kein Problem mit seiner Rente hat. Da fühlt man sich natürlich als DGB-Malocher provoziert.
1: Ja, gelügen.
5: Ja, ich glaube auch, dass Merz jetzt sozusagen vielleicht ein geeigneter Kanzler ist, um jetzt im Land was zu ändern, weil ihm das Charisma fehlt. Nur, er ist halt nun mal Kanzler. Was passiert, wenn diese Koalition zusammenbricht? Deswegen würde ich, glaube ich, an die Öffentlichkeit, vielleicht an uns alle appellieren, dieser Regierung auch eine Chance zu geben, jetzt Dinge umzusetzen. Wir bewegen uns hier nicht in einem politisch luftleeren Raum. Wir bewegen uns in einem Raum, wo eine Partei, im Moment die stärkste Partei in den Umfragen ist, die AfD, die dieses Land, den Wohlstand Deutschlands ruinieren würde. Es wird überhaupt nicht geredet bei den ganzen Reformen, über die jetzt reden, was eigentlich die AfD vorschlägt. Behauptet, sie könnte 70% Rentenniveau schaffen und sowas. Darüber müsste man mal reden. Es kann nicht sein, dass diese Partei von dem profitiert, was die Regierung vielleicht kommunikativ miteinander und so weiter nicht hinkriegt. Diese Regierung sollte was hinbekommen. Die Dinge sind aber getrennt. Die Sozialversicherung muss demografiefest gemacht werden, ist meine Überzeugung. Aber um die Wirtschaft wieder anzukurbeln, sind andere Dinge wichtig. Da haben wir diese Probleme von außen, die schon angesprochen worden sind. Und da würde ich Ihnen fundamental widersprechen, dass wir jetzt mal Geld in unsere Infrastruktur stecken, was jahrzehntelang vernachlässigt worden ist, ist der Grund, warum wir überhaupt, wenn dann noch dieses Jahr ein Wirtschaftswachstum haben werden. Mhm. Deutschland steht international, wenn Sie sich die Schuldenquoten anschauen, vergleichen mit Amerika, fast doppelt so hohe Schuldenquote. Japan hat eine vierfach so hohe Schuldenquote. Steht es gut da? Wir sind jetzt hier nicht in dem Boot der dramatischen Schulden. Und solche Politik ist wichtig, damit wir wieder Wachstum schaffen, weil wir brauchen dieses Wachstum dringend, auch politisch.
0: Es ist aber völlig falsch, dass das Geld, was wir da aufnehmen, eben zum großen Teil in die Infrastruktur geht. Das wurde gesagt. Deswegen ist es gemacht worden. Und jetzt ist festgestellt worden, IFO-Institut, sehr renommiert, über 90% wird eben anderweitig ausgegeben. Und es ist auch schon verplant. Nein, es ist auch schon verplant, allein für das Rentenpaket. Das kostete nämlich so viel Geld, dass der Haushalt allein es nicht hergegeben hätte. Und das ist eben das, den Leuten wird erzählt, damit lässt sich Wirtschaft ankurbeln. Das tut es nicht. Es ist Personalaufbau, wir haben immer mehr Beamte. Es ist ein hohes Maß natürlich an Verteidigung, das muss gemacht werden. Aber es ist eben auch für die Sozial-, also der Sozialetat ist deutlich gewachsen. Und das ist eben das Problem, so schieflastig. Es ist eben nicht Trump und Putin und China, weil das haben andere Länder alle auch. Und die wachsen, und zwar ziemlich deutlich. selbst die unsere europäischen Nachbarn wachsen. Und einfach zu sagen, dann geben wir einfach noch mehr Schulden, so werden wir nie wieder auf einen ordentlichen Wachstumspfad kommen. Wir müssen die Bedingungen, dass die Privatwirtschaft ist seit 2019 geschrumpft. Wir sind alle pro Kopf ärmer geworden. Und deswegen müssen wir gucken, dass die Bedingungen für die Wirtschaft, für die Privatwirtschaft, weil nur da wird Wohlstand erworben. Es wird kein Wohlstand geschaffen mit dem öffentlichen Sektor. Und deswegen, da haben wir eine völlige Schieflage. Und es ist immer leicht zu sagen, die Ursache kommt von außen, das kommt obendrauf.
1: Okay, Frau,
0: haben andere Länder eben auch.
1: Aber Sie haben dann
0: ausgemacht, ist das Problem.
1: Großen Punkt angesprochen. Wir müssen ja jetzt auch ein bisschen größer denken. Wir gehen mal ein bisschen raus, auch aus diesem 8-Stunden-Tag. Und das große Ganze, die verhärteten Fronten, das erleben wir ja hier schon, dass es deutlich ist, wo da die Problematik gerade liegt und welche handwerklichen Fehler da vielleicht auch gemacht werden. Herr Höfgen, jetzt werden die Sozialpartner Anfang Juni eingeladen. Woher kommt die Kehrtwende? Weil erst sollten sie ja nicht dabei sein. Jetzt hat der Kanzler...
4: Ja, auch das ist jetzt sozusagen ein PR-Gag, um zu versuchen, Akzeptanz von beiden Seiten für diese Reformen zu erzeugen.
1: Mehr erwarten Sie da nicht als ein PR-Gag?
4: Ja, ich meine, ist ja klar, was die Bundesregierung irgendwie machen will, ist klar, was Arbeitgeber wollen. Die wollen noch mehr Sozialkürzungen, was denen übrigens selbst ins eigene Fleisch schneiden würde. Weil wenn der Staat jetzt kürzt, dann fehlen der Privatwirtschaft Einnahmen. Ist ein einfacher ökonomischer Zusammenhang. Nee. Wenn der Staat weniger Geld ausgibt, gibt es weniger Einnahmen für die Privatwirtschaft. Und die Lage der Gewerkschaften oder die Positionen der Gewerkschaften sind auch klar. Die wollen zum Beispiel der Einkommenssteuerreform. Nicht, dass die Spitzenverdiener des Landes entlastet werden. Friedrich Merz sagt höheren Reichensteuersatz oder Spitzensteuersatz, sieht er aber nicht. Und deswegen,
1: also es ist fast überflüssig, dass man da am Tisch zusammenkommt.
4: Ja, und es ist ja kaum Geld im Haushalt unter dieser Schuldenbremse, die noch immer viel zu eng ist. Und deswegen gibt es da wenig zu verteilen. Und ich habe da keine großen Erwartungen. Da wird nichts bei rauskommen, was die Wirtschaft wirklich aus der Krise holt.
1: Herr Zielke, Friede, Freude, Eierkuchen für Sie an dem Tisch. Ist dann alles gut, wenn man da zusammensitzen würde? Frau Fahimi zum Beispiel soll schon zugesagt haben.
3: Frau Fahimi soll teilnehmen, genau, das halte ich auch für richtig. Ich glaube, es ist wichtig, dass man im Gespräch bleibt. Ich halte aber auch Frau Fahimis Taktik für fehl am Platz. Ich glaube, sie schiebt die Gewerkschaften gerade eher nach links. Auch ihre eigene Partei nimmt sie in Geiselhaft. Das macht die Verhandlungslage für die SPD nicht einfacher. Und ich glaube, Kanzler Merz hat die zentrale Trumpfkarte in seiner Verhandlungsmasse noch nicht gezogen. Und das ist halt die Minderheitsregierung.
1: Das ist interessant, was Sie gerade sagen, weil Klaus Fiedel fragt ja bei uns auch nach, welche Rolle spielt eigentlich Frau Fahimi in der Strategie. Sehen Sie da eine Schlüsselrolle für Sie?
3: Ich sehe da eine Schlüsselrolle. Ich meine, die Frau war lange in der SPD aktiv, in der parlamentarischen Linken, hat zentrale Forderungen, die die Gewerkschaften noch lange vertreten haben, in der SPD auch etabliert und durchgesetzt. Und ich glaube, dass sie da quasi versucht, die Führung der SPD so ein bisschen auf ihrer Seite zu halten. Das auf jeden Fall.
0: Also dazu muss man auch sagen, dass der DGB ja auch sehr stark, also wahrscheinlich jetzt die stärkste Kraft Verdi geworden ist, eben wegen dieses Wachstums des öffentlichen Dienstes, während die Industriegewerkschaften ja schrumpfen. Und dass Verdi auch sehr stark linksparteilastig geworden ist. Also das heißt, das ist nicht nur SPD. Also es ist tatsächlich die Linksrichtung, die da gestärkt wird. Über Fahimi, ganz
5: klar. Ich würde gerne ein bisschen auf das, wie es dem Land geht, gucken und nicht auf die internen Einzelgewerkschaften. Deswegen würde ich dazu nur zwei Punkte sagen. Das erste noch mal ganz kurz, bevor das Infrastrukturpaket für alle Zeiten abgeschrieben wird, diese IFO-Studie und so, besitze ich erstmal auf das erste Jahr, wo es anfing. Es ist so, dass schon es höhere Ausgaben geben wird in den nächsten Jahren, die auch tatsächlich wachstumswirksam sind. Und die Konjunkturinstitute selber sind diejenigen, die sagen, die haben vor dem Iran-Krieg, ja, die nächste Ding von außen, was übrigens einfach noch von außen kommt, die haben vor dem Iran-Krieg gesagt, 1% Wachstum dieses Jahr, vor allem durch die staatlichen Ausgaben. Das muss man mal klar sagen. Da ist der Wachstumsimpuls da. Als ich gerade gehört habe, die Trumpfkarte Minderheitsregierung, da habe ich an die Anfang 30er Jahre gedacht, wo die konservativen Parteien gesagt haben, den Hitler machen wir jetzt klein, indem wir ihn da irgendwie zum Reichskanzler machen. Um Gottes Willen eine Minderheitsregierung. Wer von der AfD toleriert oder was? Das wäre wirklich eine schwierige Sache. Natürlich darf man nicht in so Verhandlungen sitzen und sagen, wenn ihr jetzt nicht das macht, also als Friedrich Merz jetzt, wenn ihr nicht das macht, SPD, was ich will, dann mache ich jetzt eine Minderheitsregierung, um Gottes Willen. Also ich meine, wie kann man dazu irgendein Paket bekommen? Ja, wir haben jetzt diese beiden Parteien, wir haben eine Schrumpfung der Volksparteien, die sollten zu was kommen. Ich, wie gesagt, verteidige immer noch die Idee, dass sie sich auch zusammensetzen mit den Organisationen und die sollten sich auf das eine oder andere verabreden. Jetzt nehmen wir mal zum Beispiel dieses Thema Gesundheitsreform. Da kann man viel kritisieren.
1: Herr, lassen Sie mich ganz kurz dahin kommen, weil Sie sind schon auf dem Weg, wo ich sowieso hin wollte. Es geht ja jetzt darum, dass wir wirklich nur noch 8 Wochen haben, in dem jetzt
5: konzentriert. Weiß ich nicht. Wir haben ein bisschen länger Zeit. Wir sollten uns auch nicht so einen Stress machen.
1: Ich mache den Stress nicht, die macht die Regierung sich selber. Denn man hat sich ausgerufen, jetzt, man will dieses Paket bis zum Sommer auf den Weg bringen.
5: Zumindest man sollte es grob skizzieren, was man auf den Weg bringen will. Ich warne vor einer Rentenreform. Die Kommission jetzt wird irgendwie im Juni ihre Vorschläge vorlegen. Genau. Und dann wird innerhalb von 3 Wochen werden die Reformen dann komplett beschlossen bei der Rente. Das ist doch Wahnsinn. Also ich meine, man kann Eckpunkte beschließen und sagen, in welche Richtung es geht. Das ist auch sinnvoll, um eine gewisse Richtung vorzugeben.
1: Sie glauben gar nicht
5: Gesundheit, dran, Rente. Naja, also was heißt Paket? Wie gesagt, Eckpunkte kann man machen. Ich glaube nicht, dass wir jetzt komplett fertige Gesetzentwürfe bei allen Themen sehen. Das muss ja aber auch gar nicht sein. Okay. Man muss auch nicht sozusagen sich immer an jeder Landtagswahl orientieren. Ich wäre dafür, alle Landtagswahlen in Deutschland auf die Mitte der Regierungsperiode zu legen, um diese dämlichen Diskussionen zu beenden, dass man vor jeder Landtagswahl keine Politik mehr machen kann.
1: Können wir auch noch mal einen extra Presseclub
5: machen.
1: Aber lassen Sie uns noch mal auf das Paket schauen, was man sich jetzt vorgenommen hat. Also wir reden wirklich von Einkommensteuer, Arbeitszeit, Rente, Pflege, Gesundheit.
0: Also Sozialversicherung muss man machen, weil wir haben gut 42% Beitragssatz.
1: Wir haben nicht mehr so viel Zeit, nicht jedes
0: aber müssen wir machen, weil man kann über Entlastung nicht reden und dann die Lohnnebenkosten steigen lassen. Das ist sowohl für die Wirtschaft Gift, als auch für die Arbeitnehmer, weil Brutto-Netto-Schere haben wir schon mit Belgien zusammen die höchste Abgabenquote der Welt. Also, und das ist für die Großteil der Arbeitnehmer wichtiger als die Einkommenssteuer. Das ist also da
1: irgendwie immer weiter. Aber glauben Sie, dass ein Paket da auf den Weg gebracht werden kann vor Sommer?
0: Ich denke, Sie sind sehr unter Druck. Und ich hoffe, dass Frau Baas hinter verschlossenen Türen ein bisschen anders redet. Ich glaube tatsächlich, dass der kleinere Runde bessere Chancen hat, als wenn wir jetzt sagen, wir machen dann auch noch mal hier mit den Sozialpartnern. Das ist, glaube ich, was ähnlich wie diese Expertenkommission. Man hätte sie nicht gebraucht. Man weiß, was zu tun ist. Und da muss man gucken, der eine muss was geben und der andere muss was geben.
1: Herr Zielke, glauben Sie daran, dass die Regierung da die Kurve kriegt mit dem Paket noch vor dem Sommer? Oder sollte man das lassen?
3: Ich bin höchst skeptisch. Uns wurde im Herbst der Reform versprochen. Dann haben viele auf einen Frühling der Reform gehofft. Jetzt bangen viele.
1: Das kommt vielleicht ein Frühsommer der Reform.
3: Ein Frühsommerreform, das wäre sicherlich zu begrüßen, wenigstens als auch Signal an die Bevölkerung, dass irgendwas vorwärts geht. Ich würde sagen, wir haben keine Zeit mehr. Wir haben wirklich keine Zeit mehr, unser Land auf Vordermann zu bringen. Ja, jedes Jahr wandert ein dreistelliger Milliardenbetrag an Betriebskapital aus Deutschland ab. Wir haben viele junge Leute, die sich überlegen, das Land zu verlassen, weil sie woanders bessere Chancen sehen. Und ich glaube, wir müssen jetzt wirklich an alle Bevölkerungsschichten das Signal senden, es geht vorwärts.
1: Herr Höfgen, das Paket für Sie schnürbar?
4: Was da geschnürt wird, ist viel linke Tasche, rechte Tasche. Also ja, dann werden die Arbeitnehmer entlastet, eben sozusagen die Krankenversicherungsbeiträge nicht steigen. Aber sie müssen dann, wenn sie Medikamente verschrieben bekommen, dazu mehr zuzahlen. Also zahlen dann mehr in der Apotheke, um ein bisschen was an der Krankenkasse zu sparen. Also da ist viel rechte Tasche, linke Tasche. Das wird sich dann bei den Diagnosen der Wirtschaftsinstitute nicht so auswirken, dass wir plötzlich sehen, 2-3% Wirtschaft.
5: Deswegen wäre ich dafür, dass man eine Entlastung der arbeitenden Mitte macht, steuerlich und teilweise bei Sozialabgaben mit extra Dingen, um den Leuten diese Reformen, die eher sozusagen eine linke Tasche, rechte Tasche sein werden, zu verkaufen, positiv, um das auch politisch voranzubringen.
0: Okay. Es ist also übrigens Frau Siems, nicht die linke Tasche, rechte Tasche, wenn ich es ganz kurz mal richtig stellen darf.
1: Die Sendung geht halt zu Ende.
0: Die Einschnitte bei der Pflegeversicherung, die diskutiert wurden, treffen die Älteren. Und es geht um Entlastung der Arbeitenden. Das sind die Jüngeren. Darum geht es und das ist wichtig.
1: Den Punkt haben wir noch gesetzt. Ich darf Ihnen noch sagen, hier im Ersten geht es weiter mit dem Europa-Magazin, unter anderem mit dem Thema Regierungskrise in Großbritannien. Da ist auch nicht alles einfach. Ich danke erstmal für die lebendige Runde, die wir jetzt hier hatten. Und bei uns geht es weiter bei Phoenix mit dem Presseclub nachgefragt und auch im Radio. Danke Ihnen für die Diskussion.
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0: Sachen, wo alle meinten, das geht nicht. Und wir haben gezeigt, es geht alles, wenn man nur will.
1: Weihnachten ist hier das ganze Jahr. Und in diesem Jahr gibt es als Geschenk eine neue große Feuerwehr fürs kleine Dorf. Wie lebt es sich im Pokerparadies im Niemandsland?

0: Bürgermeister Martin Abel ist aufgeregt. Die Freiwillige Feuerwehr feiert und fast das ganze Dorf ist beim Festumzug dabei.
1: Ich bin sehr nervös. Das ist ein großes und wichtiges Jubiläum für unser Dorf. 140 Jahre Freiwillige Feuerwehr. Das gibt es nur einmal im Leben.
0: Alles läuft nach Plan für den 51-Jährigen. Man sieht auch vorbei an denen, die das Feuerwehrauto finanziert haben. Am Casino, das mitten im Ort steht. Doch die Zocker bekommen von all dem nichts mit. Hier gehen zehntausende Pokerspieler aus aller Welt 365 Tage im Jahr all in. Derzeit beginnt die World Series of Poker Europe, eine Art Weltmeisterschaft. Wer sich durch die Vorrunden kämpft, kann am Ende über 1 Million Euro mit nach Hause nehmen. Martin Kaberhell ist Pokerprofi. Der 43-Jährige lebt vom Spiel mit den Karten. Seit dem Beginn seiner Karriere 2009 hat er bereits 16 Millionen Euro gewonnen und hofft sich nun auch den Jackpot bei der World Series of Poker Europe zu holen. Während er sich in die nächste Runde kämpft, wird oben am Sportplatz über Pumpenleistung und Schlauchanschlüsse diskutiert. Fast schon ein wenig neidisch bestaunen die Feuerwehrleute, auch aus Bayern, den neuen Tatra-Löschzug.
2: Wir haben in Deutschland auch noch genügend Feuerwehren dabei, die bloß einen Anhänger haben, mit der Tragkraftspritze drauf oder wirklich bloß ein Tragkraftspritzenfahrzeug, auch ohne Wasser. Und auch viele alte Fahrzeuge, also da bei Weitem nicht die Idee. Also so ein Dorf wie Rosmerdorf halt bei uns in Deutschland drüben normal diese Ausstattung auch nicht. Also da sind schon vorne dabei dann, definitiv. Also.
0: Warum Bürgermeister Abel mit seinem Dorf Rosmerdorf finanziell so gesegnet ist, ist kein Geheimnis. Es liegt an den Gewerbesteuereinnahmen aus dem Casino. Dort ist Pokerprofi Martin Kaberhell eine Runde weitergekommen. Sein Erfolgsgeheimnis? Er redet ununterbrochen, provoziert seine Gegner und behält dabei doch immer die Kontrolle über seine Emotionen. Er nennt es einfach Spaß haben.
3: Ich will die Zeit genießen, denn die großen, langen Pokerturniere sind in manchen Phasen ein bisschen langweilig. Und wenn sich nette Menschen am Tisch zusammenfinden, dann will ich, dass wir Spaß haben. Aber gleichzeitig ist es auch Taktik. Ich setze mich gerne mit jemandem hin und quatsche.
0: Im Gemeindeamt hat Bürgermeister Abel aber gerade Stress. Keine Geldsorgen. Aus den Steuereinnahmen des Casinos kann er jedem Bürger in Rosmerdorf im Jahr 400 Euro als kleinen Bonus einfach so schenken. Er hat gerade Probleme des Alltags. Abel plant ein Pokerturnier, allerdings nicht im Casino, sondern ganz bodenständig mit ein paar Freunden in der Kneipe. Eine lange Tradition im Ort. Doch dabei stört nun gerade die Sekretärin.
4: Hast du mal eine Sekunde? Die Jungs mussten schon wieder Abfall aufsammeln. Am neuen Radweg hat jemand aus Deutschland 3 Säcke Müll rausgeworfen. Da war auch diese Adresse in einem der Säcke. Ich weiß nicht, was sollen wir jetzt damit machen?
1: Ich schaue, dass ich mich in Deutschland mit der Polizei in Verbindung setze. Und wir werden bei

0: müsste da nochmal nachfragen. Jeder hat diese normalen Alltagssorgen. Wir haben einen guten Teil davon vom Hals, weil wir Einnahmen aus dem Casino haben. Damit lassen sich ein paar Probleme lösen. Das muss ich Ihnen nicht extra erzählen. Auch wenn diese Einnahmen im letzten Jahr auf 30% oder 40% dessen gesunken sind, was wir vorher gewohnt waren. Aber auch so ist das noch eine sehr anständige Summe.
1: Seit 2024 wird die Glücksspielsteuer in Tschechien anders verteilt. Früher kassierte Rozvadov fast alles selbst, 6 Millionen Euro im Jahr. Jetzt bleiben nur noch rund 1,5 Millionen. Doch selbst das reicht, um Schulkantine, Kita und Müllabfuhr kostenlos zu halten. Im Casino ist Martin Kaberl immer noch im Turnier. Was er nicht bemerkt, draußen vor dem Casino ist ein Helikopter gelandet. Nur ein kurzer Besuch des Firmengründers Leon Zukernik. Der russischstämmige Selfmade-Unternehmer, der sein Vermögen im internationalen Antiquitätenhandel gemacht hat, möchte jedoch nur kurz erklären, warum er sich diesen Ort 2002 im Niemandsland als europäisches Poker-Mekka ausgesucht hat. Eigentlich könnte Rozvegas, wie sie es hier nennen, überall sein.
2: Sie kennen das doch. Wenn es irgendwo ein gutes Restaurant gibt, kommen die Leute dahin, ganz egal wo das ist. Und Poker, das ist eine Sache, für die Menschen zusammenkommen. So wie beim Golf. Da fährt man auch 5 Stunden irgendwo hin, spielt, übernachtet und fährt wieder zurück.
1: Rozvadov bot für Zukernik eine gute Kombination. Liberale tschechische Glücksspielgesetzgebung und dank der Autobahn eine gute Erreichbarkeit für das zahlungskräftige deutsche Publikum. Die Idee, ein Casino ins Dorf zu holen, unterstützte der alte Bürgermeister Jindřich Červený. Er hat selber hier an der Grenze als Beamter gearbeitet und brachte dann das Kartenspiel ins Dorf. Er ist ein Mann, der Geschichte geschrieben, zumindest mitgeschrieben, hautnah miterlebt hat. Denn der eiserne Vorhang, der Europa durchtrennte, wurde 1989 von den damaligen Außenministern beider Länder, Genscher und Dienstbier, gerade hier in Rozvadov durchgeschnitten. Und Červený hat dieses Ereignis mitorganisiert. Pokerspieler hören sich diese Geschichte nie an.
0: Wir haben das mit dem Waidhauser Bürgermeister Reichenberger vorher vorbereitet. Die Deutschen haben das initiiert. Es gab eine große Prozession zu Fuß hier herüber. Und hier haben sich die Minister getroffen, ein bisschen haben sie geredet. Dann haben sie sich in die Autos gesetzt und es ging Richtung Novodomki.
1: Dass sich im Pokerlokal Europa treffen kann, begann an dieser Stelle. Eigentlich, meint Červený, sollten die Spieler auch öfter mal hier vorbeischauen, am Ort, wo der eiserne Vorhang fiel und wo heute dieser Stein daran erinnert. Die Schatten des eisernen Vorhangs, sie liegen bis heute über Rozvadov. Ein Ort mit 800 Einwohnern, einem Pokercasino, aber gleich 2 Grenzmuseen. Denn während Sie hier an die Grenzöffnung gedenken, wird im 2. Museum am anderen Dorfende an die Zeit geschlossener Grenzen erinnert. Wenn Ex-Grenzer Milan Blaha zusammen mit Museumschef Kvetoslav Ladik die Waffen auf Vordermann bringt, zieht er sich auch schon mal seine alte Uniform an. Mit 17 hat er hier gedient.
3: Das ist meine Originaluniform.
2: Und ich mag sie.

0: damit die Tradition der Grenzwehr bewahrt wird.
1: Ja.
0: Damit zu sehen ist, wie es hier mal war, wie wir hier gelebt und gedient haben, wie wir bei Nacht an der Grenze patrouilliert haben. Man soll die Vergangenheit nicht vergessen und vor allem soll man sie nicht verurteilen.
2: Im Herbst werden hier die entmilitarisierten Waffen winterfest gemacht, Geschichte eingemottet. Zum Pokercasino hat man ein gespaltenes Verhältnis. Schließlich existieren Grenzen ja heute nicht mehr.
3: Aber es hat auch negative Seiten mit sich gebracht. Es gibt viele Menschen ausländischer Nationalität, die im Casino beschäftigt sind. Und das ist negativ.
2: Dass Pokerprofi Martin Kaberhell schon relativ zeitig aus dem Turnier geflogen ist, interessiert nur die Spieler im Casino. Im Dorf, oben am Sportplatz, ist das schon keine Nachricht mehr. Und auch nicht, dass der Bürgermeister wieder einmal spät dran ist.
0: Ach, der Bürgermeister, wie immer der Letzte.
2: Dabei ist heute für ihn ein großer Tag. Die Dorfkneipe haben sie sich zu einem Spielcasino umgebaut, mit alten Tischen und ein paar Requisiten vom Kings Casino drüben auf der anderen Dorfseite. Ein Turnier mit Tradition.
4: Heute treffen wir uns hier nach ziemlich langer Zeit. Wir haben uns in dieser Runde seit fast einem Jahr nicht mehr gesehen. Es ist so eine Dorfliga in Poker, eine Rosvadov-Liga. Das hier sind alles nur Menschen aus dem Dorf. Wir sind hier heute unter Freunden, um Spaß zu haben. Nein, nein, wir spielen nicht ums Geld, sondern um Knöpfe und Streichhölzer.
2: Vielleicht ist das auch ein Bluff. Zumindest geht es um keinen Millionenpott. Nur ein Abend unter Freunden. Frei nach dem Motto, verlieren ist doch erlaubt, nur aufgeben nicht. Drüben im Casino sitzen die, die vom großen Geld träumen. Dank ihnen gehören hier in der Kneipe am Sportplatz an diesem Abend auch die Verlierer zu den Poker-Gewinnern.
4: Rosvadov ist doch ein ganz normales Dorf, wo die Menschen gut leben.
2: Und durch das Pokern sogar noch ein bisschen besser. Das Dorfturnier hat der Bürgermeister übrigens selbst gewonnen.
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1: Schon wieder ein Raserunfall. Verdacht auf illegales Rennen.
2: In Dortmund wird eine junge Frau schwer verletzt, die mit dem Raser und dem Rennen offenbar nichts zu tun hatte.
1: Der Unfallfahrer kracht so heftig in das Auto der jungen Frau, dass es sich überschlägt. Die Fahrerin wird eingeklemmt. Letztes Jahr wurden bei solchen illegalen Rennen 19 Menschen getötet.
2: Außerdem heute bei uns. Was für Emotionen. Im Westen, Paderborn, Bielefeld, Düsseldorf, Gelsenkirchen, überall kocht die Fanseele. Wir sind gleich live bei den Fans.
1: Bangaranga statt Feier. Bulgarien siegt überraschend und zum allerersten Mal beim Eurovision Song Contest. Sarah Engels aus Köln war zwar on fire, trotzdem reicht's nur für Platz 23.
2: Tiger ausgebrochen aus einem Privatgelände bei Leipzig. Mit einem Großaufgebot sucht die Polizei das Gelände ab, findet das Raubtier und erschießt den Tiger mit mehreren Schüssen.
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2: Wir wünschen Ihnen einen guten Abend. Heute letzter Spieltag der zweiten Fußball-Bundesliga. Und es war ein Nachmittag, der auch viele hier im Westen elektrisiert hat.
1: Unbedingt.
2: Die sonst nicht so am Fußball hängen.
1: Naja, es war halt ein mega knappes Rennen um den Aufstieg und gegen den Abstieg. Zwischen Jubel und Tränen, da lag auf einigen Plätzen zeitweise immer nur ein einziges Türchen.
2: Paderborn, Bielefeld, Düsseldorf, quer durch NRW wurde heute noch mal richtig mitgefiebert. Wir fangen gleich die Emotionen von dort live ein.
1: Vorher schauen wir aber auf einen anderen Traditionsverein aus dem Westen. Dessen Aufstiegstraum in Liga 3 ist schon gestern geplatzt.
3: Am Ende hing der Traum wahrscheinlich etwas zu hoch. Was hätte Horst Schimanski wohl dazu gesagt?
4: Ja, scheiße. Einfach scheiße. War nicht gut. Die hätten schon letzte Woche gewinnen können, ne?
3: Haben sie aber nicht. Stattdessen zweimal nur unentschieden. Der Saisonendspurt war ein Flop. Michael Schulz sieht da ein Problem.
5: Ist einfach schade. Ja. Und da zieht den Verein mit nach unten, der Verein zieht die Stadt mit nach unten und alles geht dann immer weiter nach unten. Und das finde ich so ein bisschen traurig eigentlich. Ne? Weil eigentlich ist Duisburg eine schöne Stadt. Ich wohne gerne hier, ich bin hier geboren worden. Und es tut ein bisschen weh, wenn der MSV nicht aufsteigt. Aber man muss auch sagen, irgendwo selbst schuld. Die konnten ja, wenn sie wollen.

0: heute uns nochmal.
1: So heißt es im Vereinslied. Kämpfen, Mund abputzen, immer weiter MSV. Heimat, Heimat Erde. Genau hier baut Ralf Stein auf die Zukunft. Sein Garten soll bald auch so aussehen wie die der Nachbarn. Blühen möglichst in frischem Blau und frischem Weiß. Daran wird er arbeiten, so wie sein Verein auch.
2: Wie geht's Ihnen heute?
3: Ja, ich schwanke zwischen neuer Kraft tanken von gestern und ja, ich müsste lügen, wenn ich sagen würde, ich bin nicht noch ein bisschen enttäuscht. Das ist einfach so, das dauert vielleicht ein paar Tage.
1: Was war das gestern für eine Dramatik in der Nachspielzeit? Noch nicht einmal daneben, nein, genau an den Pfosten.
3: Ja, aber so ist halt der Fußball. Im selben Moment schießt Rot-Weiß Essen das 3:2. Und sei ihnen gegönnt. Die obersten fünf Mannschaften, die aus unserer Sicht da oben waren, waren verdient da oben, meiner Meinung nach. Und letztendlich, wenn uns vor der Saison jemand gesagt hätte, vierter Platz, der hätte das nicht sofort unterschrieben.
1: Der MSV hat zwei tolle Jahre gespielt, denn er kommt von noch viel weiter unten. Am Ende Platz 4 in Liga 3. Und ein Lied geboren für ganz oben.
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0: Das war natürlich blöd gestern, ne? Also die haben sich so viel vorgenommen und alle Fans waren gestern im Schlenk und die sind ja hier, ich weiß nicht, zu Hunderten zum Stadion gezogen. Ich habe es verfolgt an meinem Handy. Ja, Pech gehabt, ne? So ist das Leben.
1: Und das geht weiter, egal in welcher Liga.
2: Tja, des einen Leid, des anderen Freud, weil Duisburg patzt, bekommt Rot-Weiß-Essen jetzt per Relegation noch die Chance auf Liga 2. Ist ja auch ein Traditionsverein.
3: Und jetzt gehen wir live nach Paderborn, nach

0: nach Düsseldorf und natürlich nach Bielefeld. Die Arminia, die hat heute alles auf Sieg gesetzt. Und wie? Mit einem sensationellen 6:1 zieht sich Bielefeld an den eigenen Haaren quasi aus dem Abstiegssumpf.
1: Mareike Zeck ist da. Wie ist denn die Stimmung jetzt da auf der Alm und drumherum?
2: Ja, alle sind wahnsinnig erleichtert, denn dieses Rausziehen an den eigenen Haaren, das haben die hier alle sowas von emotional miterlebt heute. Es gab wirklich alles im Stadion. Es gab Tränen, Schweiß und Blut. Und am Ende gab es natürlich eben ganz viel Erleichterung und ganz viel Jubel. Jetzt natürlich hier auch noch vorm Stadion. Ich würde sagen, ja, einige Tausend sind vielleicht noch hier. Ganz viele sind aber auch schon weiter Richtung Innenstadt. Und ich denke mal, die trinken heute für jedes Tor. Sechs gab es ja hier von Arminia Bielefeld heute. Ein Bier wahrscheinlich. Und dann halten die ganze Nacht durch. Es war auf jeden Fall ein Erlebnis. Und wir hatten viele, viele emotionale Erlebnisse in den letzten Jahren hier in Bielefeld mit dem Pokal, Einzug ins Finale. Aber das hier heute war noch mal ganz besonders.
1: Und ich glaube, ganz NRW gönnt euch das, diese Freude jetzt. Danke, Mareike Zeck.
0: Von wegen, die können nicht feiern da oben. Das war Abteilung Jubel, jetzt Abteilung Tränen. Wer Fortuna Düsseldorf liebt, der hat für seinen Club heute Tränen vergossen.
1: Muss man so sagen, Christina von Below, mit Aufstiegshoffnung sind die in die Saison gestartet. Heute nach der Niederlage in Fürth abgestiegen. Wie groß ist die Enttäuschung bei den Fans?
3: Ja, also das Lustige ist hier in Düsseldorf, die lachen und singen nie wieder zweite Liga. Und das meinen die hier ganz schön ernst mit der dritten Liga. Also ich habe heute Menschen gesehen, die haben tatsächlich geweint, aber es sind auch einfach Fortuna-Fans, die sind speziell hier in Düsseldorf. Ihr haltet der Fortuna die Stange, oder?
4: Auf jeden Fall, wir sind dabei und wir sind so unendlich traurig. Ich weiß nicht, heute, es ging mir so ans Herz, keine Ahnung, dass dieses Ergebnis zustande kommen konnte. Ich weiß nicht. Ich weiß nicht, was ich sagen soll. Ich bin einfach trostlos.
3: Aber bei dir, du hast so ein schönes Zitat. Sag noch mal.
5: Liebe kennt keine Liga und da stehe ich auf jeden Fall 100% zu. Fortuna Düsseldorf, egal in welcher Liga.
3: So, also ich würde sagen, man merkt, es sind gar nicht so viele Tränchen mehr hier um mich rum. Ich habe schon ganz, ganz viel gelacht mit euch allen hier zusammen. Also offenbar, die Fortuna-Fans werden sich es auch in der dritten Liga bequem machen. Ich habe auch einige gesprochen, die eine Dauerkarte haben. Die haben gesagt, ach, na klar, verlängern wir die. Die Fortuna, die braucht uns jetzt gerade, wenn es uns schlecht geht. Ja? Und das ist auch das Besondere an Düsseldorf und den Fans hier. Und über 15 Jahre hatten sie ja keine Erfahrung mit der dritten Liga. Ne? Also man sieht, man kann hier trotz Abstieg noch ein bisschen feiern und weiter diskutieren. So ist das hier in der Altstadt.
0: Trostlos und trotzdem fröhlich. Vielen Dank, Christina von Below aus Düsseldorf.
1: So kennen wir die Rheinländer. Ja, was den Aufstieg in die erste Liga angeht, war die Lage heute vor dem Spieltag klar. Schalke sowieso. Und dann gab es drei Vereine, die noch Aktien hatten. Einer steigt auf, einer geht leer aus. Und einer kriegt noch eine Chance in der Relegation. Und das wird jetzt der SC Paderborn sein.
0: Noah Brümmelhorst in Paderborn. Ist das für die Fans heute ein Erfolg oder hatte man mehr erwartet?
6: Ja, das Tolle ist ja, wir machen ja Fernsehen. Das heißt, wir können mal hinter uns gucken und wir sehen, ich würde es eher als Erfolg bezeichnen. Für die Fans hier ist das... Ist das auf jeden Fall ein Erfolg? Man ist davon nicht ausgegangen. Es war ja die Ausgangslage Platz 4 nicht ganz sicher. Man musste gewinnen und die anderen mussten einen patzen. Also insofern sind die Fans hier fröhlich. Aber man muss auch dazu sagen, die Fans, die hier eben gefeiert haben, wir haben ein paar tolle Bilder. Davon sind einige jetzt auch schon nicht mehr hier, weil die Ostwestfalen verantwortungsbewusst sind und sagen, morgen ist Montag, morgen muss gearbeitet werden. Die Emotionen waren dann aber ganz besonders hoch, als es in die letzten Minuten des Spiels Hannover gegen Nürnberg ging, das 3:3. Da wurde dann extra hingeschaltet und da war das Spiel von Paderborn schon durch und da wurde extra hingeschaltet, um zu schauen, was passiert jetzt mit Hannover gegen Nürnberg. 3:3, passiert da noch was? Nein, es ist nichts passiert. Und dann brach der Jubel aus und jetzt sind natürlich alle glücklich, auch wenn sie wissen, dass da einiges auf sie zukommt am Donnerstag in Wolfsburg und dann auch hier in der Relegation in Paderborn.
1: Zwei Spiele gegen Wolfsburg und dann werden wir wissen, ob da noch mal so gefeiert wird in Paderborn. Danke, Noah Brümmelhorst.
0: Alles schon sehr schön, aber das vielleicht Beste an diesem Fußballnachmittag aus Sicht des Westens haben wir uns für den Schluss unserer kleinen Fußballrunde aufgehoben.

0: Der Wiederaufstieg des FC Schalke ist natürlich gemeint. Ein fast schon historisches Comeback nach ziemlich bitteren Jahren. Stand schon vor dem letzten Spieltag fest, wurde aber heute in der Arena so richtig zelebriert.
1: Stefan Göke, mehr Gänsehaut geht nicht, oder?
2: Heute kein Drama, heute keine Nervenschlacht. Heute wird einfach nur der Aufstieg genossen und die Meisterschaft. Viele Tausend sind jetzt noch hier hinter uns in der Arena. Und die Laune könnte nicht besser sein. Jetzt gibt es ein paar nette Grüße rüber nach Dortmund. Und so wird die Meisterschaft hier gefeiert. Die eine oder andere Bierdusche ist übrigens mit dabei. Die kam schon von hinten. Wir gucken noch mal drauf. Dieser eine Augenblick, 17.40 Uhr war es in der Arena, als Kenan Karaman, der Kapitän, die Schale in die Höhe gereckt hat. Und danach kannte die Freude keine Grenzen mehr. Und das ging dann übrigens in der ganzen Stadt so. Das ging heute Mittag schon los. Da haben die Fans schon ordentlich gefeiert in den Vereinskneipen. Ja, und jetzt sind wir wieder hier am Stadion. Und ich würde sagen, alle hinter mir sind absolut erstligareif. Und das Kapitel zweite Liga ist jetzt endgültig beendet. Und heute Abend gibt es noch ein bisschen Romantik, nämlich ein Drohnenfeuerwerk über Gelsenkirchen.
0: Und unser Kameramann kann jetzt erstmal da das Bier von der Linse wäschen.
1: Ja, ist kein Regen, glaube ich. Ne?
0: Nee. Allein schon wegen der Derbys müssen sich, glaube ich, alle freuen darüber, dass es jetzt Schalke und den BVB in der ersten Liga gibt.
1: So. Und die Fans sind sowieso super. Stefan, halt durch.
0: Das war sie, unsere kleine zweite Liga oder perspektivisch erste Liga-Konferenz mit den Emotionen aus dem Westen.
1: Ja, aber wir hören jetzt nicht auf mit Emotionen. Okay. Es gibt noch eine Runde Verlierer und Gewinner. Das Siegerlied beim Eurovision Song Contest heißt nicht Rambo Zambo und nicht Halligalli, sondern Bangaranga.
0: Okay, die Sängerin dazu heißt Dara und singt für Bulgarien. Und das ist schon eine Sensation. Bulgarien hat noch nie gewonnen beim ESC, hat die letzten Jahre noch nicht mal mitgemacht. Nächstes Jahr also singen in Sofia.
1: Wenn, sollten wir auch, dass Sarah Engels für Deutschland auf dem drittletzten Platz gelandet ist beim Public Viewing in Köln, in ihrer Heimat, wird sie natürlich trotzdem gefeiert.
0: Aber erst gucken wir ganz oben ins Ranking.
3: Völlig überraschend gewinnt die bulgarische Sängerin Dara den Eurovision Song Contest. Sie bekommt die meisten Jury- und Publikumsstimmen für ihren Partysong Bangaranga.
4: Ich weiß immer noch nicht, ob es ein Traum ist oder Realität. Ich habe es geliebt und genossen und danke Gott für alles.
3: Finalstimmung auch beim Public Viewing in Köln, der Heimat der deutschen Teilnehmerin Sarah Engels. Die rund 300 Fans hier gönnen Bulgarien aber den Sieg.
5: Super Song, gute Stimmung.
6: Ich habe nicht damit gerechnet, dass sie gewinnt, aber es ist ein guter Song, macht Spaß.
7: Super viel Power, super viel Energie, einfach sie hat so viel mitgebracht.
3: Klar, dass sie hier trotzdem Sarah Engels am stärksten die Daumen gedrückt hatten, aber es hilft nichts. Mit nur 12 Punkten landet Deutschland auf dem drittletzten Platz.
5: Ich finde, Sarah hätte mehr verdient, auf jeden Fall. Die ist eine tolle Künstlerin.
8: Ich verstehe es einfach nicht. Aber ich glaube, das ist Politik. Sorry.
9: War gut, aber die anderen waren eben besser, ne?
3: Starke Stimmen, aufregende Shows. Aber was hatte Bulgarien, was Deutschland nicht hatte? Fragen wir den Musikwissenschaftler Dr. Irving Wolter auf dem Rückweg aus Wien.
10: Der Song von Dara war gegenüber dem von Sarah Engels einfach innovativer. Wir sehen da Elemente aus dem bulgarischen Chalga. Das ist eine Pop-Folk-Richtung, die dort sehr populär ist. Zusammen mit einer Choreografie, die ein absoluter Hingucker ist. Tanz der Zombies, möchte man da fast sagen. Und da kam natürlich Sarah Engels mit ihrem Titel vielleicht 10, 15 Jahre zu spät.
3: In der 70. Jubiläumsausgabe des ESC gab es große Emotionen, viel Show, aber auch teils skurrile Auftritte. Der Favorit Finnland landet auf dem 6. Platz. Im Vorfeld hatte die Teilnahme Israels für Kritik und Boykottaufrufe gesorgt, aber dank des Zuschauervotings wird Israel Zweiter. Ein abwechslungsreicher ESC, sagt auch unser Reporter vor Ort.
11: Dieser Jahrgang hatte alles, was man sich von einem Song Contest wünscht.

0: Spannung bis zum Schluss, eine verdiente Siegerin und ein Siegertitel, den wir sicherlich noch öfter hören werden. Es würde mich nicht überraschen, wenn Bangaranga aus Bulgarien ein Sommerhit wird, auch in Deutschland.
1: Und Sarah Engels selbst, wie sieht sie ihren Platz?
2: Mein Leben geht weiter, Leute. Morgen, ich stehe auf, meine Familie liebt mich genauso wie gestern und wie morgen und wie heute. Egal, ob erster Platz oder letzter, das habe ich von Anfang an gesagt, das Ranking ist scheißegal. Ich hatte eine mega krasse Erfahrung. Ich habe vor 180 Millionen Menschen singen dürfen und habe das Beste zeigen dürfen von mir.
1: Und an der Faszination ESC ändert der deutsche Platz für die Fans auch nichts.
3: Dann würde ich sagen, bis zum nächsten Jahr. Am 17. Mai 1990 strich die Weltgesundheitsorganisation WHO Homosexualität aus ihrer Liste der Krankheiten. Da stand das nämlich vorher noch drin. Seitdem ist dieser 17. Mai offizieller Tag gegen Homo- und Transfeindlichkeit.
4: Der Deutsche Bundestag würdigt diesen Tag heute mit der Regenbogenflagge auf und vor dem Reichstag. Das hat Bundestagspräsidentin Klöckner diesmal so verfügt, nachdem sie ja nicht wollte, dass die Flagge zum Christopher Street Day gehisst wird.
3: Und dieser Tag ist natürlich auch ein guter Anlass, mal zu gucken, wie steht's denn aktuell mit der Akzeptanz von queeren Personen in unserer Gesellschaft?
4: Viele meinen, das ist doch heute alles kein Problem mehr. Aber das stimmt leider nicht. Im Gegenteil, queerfeindliche Übergriffe, zum Beispiel von Rechtsextremisten, die nehmen zu.
5: Partystimmung. Die queere Community in Euskirchen feiert sich selbst und will Flagge zeigen. Für Toleranz und gegen Ausgrenzung. Doch das passt offenbar nicht allen. Im Vorfeld hat eine Gruppe online dazu aufgerufen, gegen den CSD in Euskirchen auf die Straße zu gehen, die Region zu verteidigen. Die Polizei ist mit mehreren Mannschaftswagen vor Ort, um die Veranstaltung zu schützen. Anne Selmer hat den CSD mit dem Verein Queer Euskirchen organisiert. Die vielen Polizisten hier, ohne gehe es nicht mehr, sagt sie.
6: Wir möchten ja mit den Menschen feiern, ohne Grenzen dazwischen. So, aber es ist halt leider nicht möglich, solange es eben noch Menschen gibt, die gezielt CSDs angreifen.
5: In den vergangenen Jahren gab es immer wieder Angriffe auf CSDs, vor allem von rechtsextremen Gruppen. Doch auch im Alltag nimmt die Gewalt gegen queere Menschen zu. 2018 gab es noch 29 queerfeindliche Straftaten. Im vergangenen Jahr waren es schon 284, fast 10-mal so viele. Dabei zeigt sich, immer häufiger kommen die Straftaten aus dem rechten Spektrum. Anne Selmer hatte Anfang des Jahres diesen Zettel im Briefkasten. Ein Maschinengewehr, daneben das Logo der AfD. Der Inhalt klar rechtsextrem.
6: Keiner will deine Meinung hören, weil die Transenscheiße niemand interessiert, du Untermensch. Hör es einfach auf. Sollen dich doch die Migrantenfreunde im Dunkeln abstechen, dann pissen wir noch auf dich, wenn du verreckst. Verreck doch einfach, du Möchtegern-Fotze. Sieg heil.
5: Bedrohungen, Beleidigungen, Angriffe. Queere Verbände schauen mit Sorge auf die anstehenden CSD-Paraden.
7: Wir wissen von allen CSD-Vereinen, dass Sicherheit und Gewaltschutz zentrale Themen bei ihnen geworden sind. Und das ist schon etwas, was es früher so nicht gegeben hat. Also es hat eine neue Qualität auch an Bedrohungslage.
5: Auf dem CSD in Euskirchen blieb am Samstag alles friedlich. Aber die CSD-Saison in NRW geht noch bis September. Und der Hass auf queere Menschen nimmt zu.
3: Wieder mal macht ein Amokläufer sein Auto zur Tatwaffe, diesmal in der norditalienischen Stadt Modena. Es soll ein 31-jähriger Italiener marokkanischer Herkunft sein, der da gestern Nachmittag 8 Menschen verletzt hat, darunter auch eine deutsche Touristin. 4 der Opfer werden schwer verletzt, einer Frau müssen beide Beine amputiert werden. Der Täter flieht zu Fuß weiter, bewaffnet mit einem Messer. Später überwältigen Passanten den 31-Jährigen. Offenbar war der psychisch schwer gestört.
8: Das Tatfahrzeug zerschmettert. Der Fahrer dieses Kleinwagens war mit hohem Tempo in eine Gruppe Passanten gerast. Er erfasst mehrere Menschen. Opfer werden durch die Luft geschleudert. Am Ende sind 8 Menschen schwer verletzt, darunter auch eine deutsche Touristin. Einer Frau mussten nach Angaben des Bürgermeisters beide Beine amputiert werden. Nach der Tat versucht der mutmaßliche Täter zu fliehen, mit einem Messer in der Hand. Augenzeugen nehmen die Verfolgung auf.
9: Ich habe ihn verfolgt und 4 oder 5 andere haben sich angeschlossen. Er verschwand hinter einer Reihe Autos und tauchte wieder auf, mit einem Messer in der Hand. Ich wurde 2-mal getroffen, einmal in der Nähe des Herzens und einmal am Kopf.
8: Der mutmaßliche

0: Der Täter ist ein Italiener mit marokkanischen Wurzeln. Er soll psychisch auffällig gewesen sein. Vorstrafen hatte er nicht. Es ist weiter unklar, ob es sich um einen gezielten Anschlag gehandelt hat.
1: Jetzt sehen wir wieder ein verunfalltes Auto. Wir haben gestern noch berichtet über die dramatische Bilanz beim Thema illegale Autorennen in Nordrhein-Westfalen.
2: Die Zahlen steigen. 19 Menschen sind letztes Jahr gestorben, nur in Nordrhein-Westfalen, nur bei illegalen Rennen. Und das sind auch Menschen, die komplett unbeteiligt waren.
1: Gestern in Dortmund wurde eine junge Frau schwer verletzt, weil ein Raser in ihr Auto gekracht ist. Der Fahrer ist auf der Flucht, es gibt aber klare Hinweise auf ihn.
3: Der Wagen der 25-jährigen Dortmunderin bleibt durch die Wucht des Aufpralls nach dem Unfall auf der Seite liegen. Die Feuerwehr muss sie aus dem Auto befreien. Die Frau wird schwer verletzt ins Krankenhaus gebracht. Das Ganze passiert heute Morgen gegen 6.30 Uhr in Dortmund. Der mutmaßliche Verursacher des Unfalls flüchtet vom Unfallort. Sein Auto kann aber kurze Zeit später in der Nähe sichergestellt werden. Die Fahndung läuft. Die Polizei hat sofort einen Verdacht, wie der Unfall passiert ist. Weil es Hinweise auf ein verbotenes Kfz-Rennen gibt, wurde ein Verkehrsunfallaufnahmeteam hinzugezogen. Durch den Einsatz von besonderer Messtechnik und spezialisierten Mitarbeiterinnen und Mitarbeitern können Beweise optimal gesichert werden. Immer wieder ist Dortmund Schauplatz illegaler Autorennen und immer wieder kommt es zu Unfällen. Dortmund ist einer der Schwerpunkte in der Szene. Die Polizei in der Stadt kontrolliert Raser darum entsprechend oft. Gerade auf und rund um den Wallring in der Innenstadt gibt es immer wieder illegale Rennen. Heute Morgen ist nach so einem Rennen mal wieder eine unbeteiligte Frau schwer verletzt worden. Sie schwebt nicht in Lebensgefahr, muss aber wohl erst einmal im Krankenhaus bleiben.
2: Und wir haben noch ein Kaputtbild für Sie. Das ist diesmal ein Flugzeug. Es wird aufgeräumt in dem kleinen Ort Limburger Hof in Rheinland-Pfalz. Und das ist auch nötig.
1: Ja, ein Flugzeugpropeller auf der Terrasse. Ein Stück Seitenwand steckt wirklich im Gartenzaun. Man kann echt von Glück sagen, dass nicht noch mehr passiert ist. Eine Frau hat sich verletzt beim Wegrennen.
2: Und die beiden Piloten sind tot. Die waren in Aachen gestartet und sie wollten nach Bayern.
4: Es ist ein Teil von vielen. Das Leitwerk der abgestürzten Maschine, es wird heute geborgen. Mit einem Spezialkran des Technischen Hilfswerks. Stück für Stück wollen die Fachleute so später zusammensetzen, was hier eigentlich passiert, warum das Flugzeug offenbar in der Luft explodiert ist. Schon jetzt ist klar, das wird eine aufwendige Untersuchung.
5: Es gibt in 2 bis 3 Monaten einen ersten Zwischenbericht über die reinen Fakten des Unfalles. Und nach weiteren 1 bis 1,5 Jahren wird es dann einen Abschlussbericht geben zu dem Unfall an sich.
4: Gestern Vormittag war das Flugzeug über Limburger Hof in Rheinland-Pfalz abgestürzt. Die Einzelteile liegen über etwa 1/2 Quadratmeter verstreut. Manche sind in Hausdächer eingeschlagen. Von den Anwohnern dieses Hauses wurde zum Glück niemand verletzt. Das hier soll das Flugzeug sein. Vor wenigen Tagen noch gestartet vom Flugplatz Aachen-Merzbrück. Genau da, wo gestern auch der Unglücksflug begann. Luftfahrtexperte Heinrich Groß-Bongardt sagt, dieses Flugzeug ist extrem schwierig zu fliegen.
6: Bei diesem Flugzeug handelt es sich um eine North American T-28. Die wurde zwischen 1950 und 1957 gebaut. Also es ist ein veritabler Oldtimer. So ein Militärflugzeug ist sehr viel komplexer zu bedienen. Und es ist eben auch technisch sehr aufwendig und sehr teuer instand zu halten.
4: Es ist ein Fall von vielen. Immer wieder stürzen kleine Maschinen ab, zuletzt vor einem Monat in Hürtgenwald in der Nähe von Aachen. Ein Fluglehrer und ein Flugschüler sterben, die Ursache ist noch unklar. Oder hier, vor etwas mehr als 1/2 Jahr, in Kranenburg im Kreis Kleve stürzt diese Maschine ab, 2 Menschen sterben, die Ursache ist ebenfalls noch nicht geklärt. 2025 waren es 38 Abstürze kleiner Maschinen in ganz Deutschland, 7 davon mit Todesfolge. Fluglehrer Volker Engelmann sagt, häufig liegt es an mangelndem Training der Piloten solcher Kleinmaschinen und das wiederum liegt manchmal am Geld.
7: Ja, das kann man nicht ausschließen, dass einige vielleicht zu wenig fliegen. Fliegen ist teuer, die Ausbildung ist teuer, Fliegen ist teuer. Und durch die Spritpreise jetzt auch noch mal.
4: In Limburger Hof laufen weiter die Bergungsarbeiten. Die Polizei sucht jetzt Zeugen, die zufällig Bilder gemacht haben, als das Flugzeug noch in der Luft war und es dort einen lauten Knall gegeben hat.
1: Und diese Geschichte jetzt, die beginnt schon verrückt.

0: und geht dann so weiter. Hier ist ein Tiger ausgebrochen, kommen Sie schnell. So in etwa wird das geklungen haben, der Notruf heute Nachmittag bei der Polizei in Leipzig. Und die rückt natürlich auch aus mit Mann und Maus. Und zwar nicht zu einem Zoo oder zu einem Zirkus, sondern in ein Gewerbegebiet.
1: Hubschrauber in der Luft, Polizeibeamte durchkämmen das Gelände mit scharfen Waffen. Zu diesem Zeitpunkt besteht akute Gefahr für die Anwohner. Aus diesem privaten Gehege war der Tiger gegen Mittag ausgebrochen. Als die Polizei ihn in einer nahegelegenen Gartenanlage entdeckt, fallen Schüsse.
2: Die Gartenanlage war gut besucht und um eine Gefahr für die dort anwesenden Gartenbesucher abzuwenden, wurde das Tier erschossen.
1: Im offenen Käfig findet die Polizei einen schwer verletzten Mann. Er gehört zu den Helfern der Anlage. Als er den Käfig betritt, attackiert ihn die Großkatze offenbar. Die genauen Umstände sind allerdings noch unklar.
2: Nach gegenwärtigen Erkenntnissen befand sich der Mann im Käfig und war verletzt. Was genau vorher passiert ist, ob er im Käfig angegriffen wurde, außerhalb sich dann da reingeht, das ist Teil der laufenden Ermittlungen. Aber bisher kann man vermuten, dass es zu dem Angriff im Käfig kam und dann der Tiger entflohen ist.
1: Das Tier gehörte der Dompteurin Carla Zander. Sie hält noch 9 weitere Tiger in Käfigen im Gewerbegebiet von Schkeuditz bei Leipzig. Der Ortsvorsteher fordert, die Gehege zu schließen und die Großkatzen anderswo unterzubringen. Die Polizei untersucht jetzt die genauen Umstände. Sie ermittelt auch, ob es Hinweise auf eine Straftat gibt.
3: Verrückt. Wie kinderfreundlich sind wir in Deutschland? Nicht besonders, ehrlich gesagt, sagt die UNICEF, das Kinderhilfswerk der Vereinten Nationen.
0: UNICEF hat eine Rangliste des kindlichen Wohlbefindens gemacht. Und da stehen wir nur auf Platz 25 von 37, also wirklich im hinteren Mittelfeld. Und es sind wesentlich ärmere Länder weit vor uns auf dieser Rangliste. Litauen zum Beispiel oder Rumänien.
3: Die größten Probleme, Gesundheit und Bildung, also Lesen, Schreiben, Rechnen, da schneiden Kinder aus ärmeren Familien bei uns im Vergleich echt schlecht ab.
0: Richtig kinderfreundlich sind wir wohl nur auf den ersten Blick.
4: Im Kindergartenmuseum in Bergisch Gladbach haben die Kinder und ihre Familien heute freien Eintritt. Können basteln, spielen, alles anfassen. So kinderfreundlich würden sich Roman und Felix das immer wünschen.
5: Ich fände einfach noch mal schöner, wenn es viel mehr Spielsachen für Kinder in ärmeren Ländern gibt und viel mehr günstigere Preise.
6: Vielleicht mehr Lehrer und so, weil wir haben nicht so viele Lehrer.
4: Für die Bildung, Gesundheit und das Kindeswohl tut Deutschland zu wenig. Das ist nicht nur das Ergebnis der UNICEF-Studie, sondern auch die Lebenswirklichkeit der Eltern, die wir heute hier im Museum treffen.
7: Gerade als Mutter von 5 Kindern in dem Fall erleben wir einiges in der weiterführenden Schule, in der Grundschule und im Kindergarten. Und es ist oft so, dass wir um Sachen kämpfen müssen oder vieles einfach kostet.
8: Da müsste Deutschland noch kinderfreundlicher werden, ne? Und mehr in die Bildung investieren.
4: Im internationalen Vergleich von 37 wohlhabenden Ländern schneiden die Niederlande, Dänemark und Frankreich am besten ab. Deutschland liegt auf Platz 25 weit dahinter. Schlusslichter sind Türkei und Chile. Ninja Chabonneau von UNICEF findet das alarmierend. Länder wie Rumänien, Ungarn und Slowenien landen vor Deutschland.
9: Das sind nicht immer nur Länder, denen es wirtschaftlich besser geht. Das heißt also, es ist ja offensichtlich nicht nur eine Frage des Geldes, sondern auch eine Frage des politischen Willens.
4: Vor allem in Sachen Bildungsgerechtigkeit schneidet Deutschland miserabel ab. In benachteiligten Familien erreichen nur knapp 50% der Jugendlichen grundlegende Kompetenzen. In privilegierten Familien seien es dagegen 90%. Dass Bildungserfolg vom Elternhaus abhängt, hat auch die Vorsitzende des Kindergartenmuseums in ihren 50 Berufsjahren als Erzieherin immer wieder erlebt. Sie ist auch für die SPD im Stadtrat aktiv.
10: Es wird hier kein Geld in die Kinder investiert, weder in die Kindergärten noch ins Material, noch dass die Familien so unterstützt werden, so wie sie es brauchen. Die Beiträge sind viel zu teuer für viele Familien und können sich das nicht leisten, was sie ihren Kindern geben würden, damit die Kinder sich wohlfühlen.
4: Damit Deutschland kinderfreundlicher wird, starten UNICEF und die ARD heute die Mitmachaktion Unsere Kinder. Wollen wissen, wo es gut läuft und wo es besser laufen könnte. Leni hat da schon einige Ideen.
11: Wenn ganz viele Kinder also da dasselbe sagen, vielleicht irgendwie in einem Brief ohne Unterschrift, und wenn ganz viele Kinder das sagen, dass die Stadt das dann irgendwie bekommt und dann, dass man da was ändern könnte.
4: Zum Beispiel alle Museen für Kinder kostenlos machen und mehr schöne Räume schaffen zum Spielen, Basteln und Toben.
0: Ja, das wär's. Heute hat ein Musiker Geburtstag, den man wirklich niemandem in diesem Land vorstellen muss. Jeder kennt ihn, jeder hat diese leicht nölig, nuschelige Stimme im Ohr und den Hut und die opulente Sonnenbrille vor Augen.
3: So wie wir jetzt auch. Udo Lindenberg wird heute 80. 80, unfassbar. Was für eine Karriere von Bodo Ballermann und Elli Pirelli aus den 70ern bis zum aktuellen Mega-Hit Komet. Lindenberg, der sprengt musikalisch schon auch Generationsgrenzen.
0: Gefühlt ist er Hamburger, tatsächlich stammt er aus Gronau im Münsterland. Hier ist unsere Geburtstagshommage an Udo Lindenberg.
12: Zählt schon lang nicht mehr die Jahre.
13: Ich bereue keine Sekunde. Also Rockstar, geil Beruf, gibt's ja nicht.
4: Gäbe es Udo Lindenberg nicht, man müsste ihn erfinden. Erfolge, Abstürze, Exzesse. Dass er nicht immer alle Töne trifft, macht er früh zu seiner Marke.
13: Wenn es genug Leute gibt, die richtig ordentlich offiziell singen können, so wie man das auch lernen kann, und so, dann soll es eben auch ein paar Leute geben, die also offiziell nicht singen können, es trotzdem tun.
4: Vor dem Gesang aber steht das Schlagzeug, damals noch in Gronau. Dort, wo er im Kindergarten vor 75 Jahren Hans-Peter Dickel kennenlernt. Und der Schulfreund erinnert sich noch gut an den jungen Udo.
14: Früher ein Zappel-Philipp. Also mit allen Gliedmaßen aktiv. Und heute ist er ja wirklich zu einer Ikone geworden.
4: Erstmal aber beginnt Udo eine Lehre im Nobelhotel Breidenbacher Hof in Düsseldorf. Doch sein Herz, es schlägt für die Musik. Wie er singt, wie er spricht, das ist neu und kommt an.
15: Ist das der Sonderzug nach Pankow?
4: Er erfindet Rockmusik mit deutschen Texten und wird selbst ihr größter Star. Auf seinen Spuren wandern in Gronau, geführt von Udos altem Freund, echte Fans. Und deren Begeisterung geht mehr als unter die Haut.
16: Wir haben ja an seinem 75. Geburtstag geheiratet, weil das war uns ein Bedürfnis und uns eine ganz große Ehre.
17: Er ist Mensch geblieben. Er unterhält sich mit ihm, er bleibt bodenständig. Seine Musik, die Texte, die passen eigentlich in jede Lebenslage.
4: Gerne denken sie an die Zeit, in der er mit seinem Panikorchester die Musikszene aufmischt. Doch manch Song wird heute nicht nur auf Social Media kritisch gesehen. In diesem Ausschnitt der ZDF-Hitparade besingt das lyrische Ich die Anziehung zu einer 14-Jährigen. Mit dabei eine sehr junge Komparsin.
18: Wir soll

0: geküsst.
1: Dachte er das? Sang er es nur? Die hier gezeigte Romantisierung sehr junger Mädchen durch ältere Männer, damals ist sie in der Popkultur vielfach normalisiert. Wie schauen die Fans heute darauf?
2: Das muss man immer noch kritisch sehen, finde ich. Das ist meine Meinung dazu.
1: Udo Lindenberg selbst hat auf Anfrage dazu nicht reagiert. Zugleich setzt sich der Künstler damals auch politisch ein. Gegen die Mauer, gegen das Wettrüsten. Dann Absturz, Herzinfarkt, Konzertabsagen. Doch er erfindet sich immer wieder neu. Auch indem er mit jungen Künstlern zusammenarbeitet. Aufhören, keine Option.
3: Ich fixiere mich auf den 100-Jährigen. Da machen wir ein großes Konzert. Sind auch einige von der Band dabei. Das ist im Jahr 2046.
1: Udo Lindenberg, ein Unikat. Echt, streitbar, immer noch und immer wieder, auch mit 80.
4: Ja, Unikat, das trifft es, glaube ich, ganz gut. Ein langes Wochenende geht bei uns im Westen zu Ende. Und wenig überraschend sind viele weggefahren. Am Mittwoch, als das anfing, später Nachmittag, hatten wir hier mehr als 700 Kilometer Stau zusammengerechnet in Nordrhein-Westfalen.
5: So schlimm ist es heute nicht bei der Rückreise, aber es ist ja auch Sonntag. Unser Reporter Andreas Tonsek hat sich schlau gemacht und steht an der Grenze zu den Niederlanden an der A3. Andreas, es rollt hinter dir, ja, ne?
6: Es rollt aber sehr langsam und zäh. Das liegt daran, dass man hier die Spuren auf eine Spur verengt hat, um hier punktuell Kontrollen zu machen. Und deswegen staut sich das hier seit dem frühen Morgen. Und die hier ankommen,

0: Wir haben schon eine längere Strecke, vielleicht vor der holländischen Küste hinter sich. Richtig entspannte Gesichter sieht man nicht, denn wir sehen den dramatischen Himmel. Es fängt wieder an zu regnen. Die haben vielleicht auch noch 3 Tage Regen hinter sich. Das ist auch nicht das einzige Nadelöhr gewesen. Wir haben im Ruhrgebiet noch einiges heute entdeckt und wir waren zwischen Düsseldorf und Krefeld. Da staute sich das schon am frühen Nachmittag. Wir können da ja mal reinschauen. Das ist nämlich dann die Strecke mit den Urlaubern, die aus dem Süden zurückgekommen sind. Auch da sehen wir viele Wohnwagen, Wohnmobile. Und das sind dann eben die Reisenden, die dann wieder Richtung nördlichen Niederrhein und auch ins Ruhrgebiet zurück wollten. Das ist eigentlich eine Stelle, eine Baustelle, die überhaupt gar keine Rolle spielt normalerweise an Sonn- und Feiertagen, aber heute bei dem Rückreiseverkehr schon. Und die, die jetzt hier gleich diese Stelle passiert haben, die sind eben auch noch nicht durch. Wir kommen gerade vom Kreuz Oberhausen. Da staut es sich auch noch einigermaßen. Das heißt also, da ist man auch noch längst nicht durch. Aber wie gesagt, ganz so schlimm ist es nicht wie am Mittwoch. Da war es richtig dramatisch, aber schön ist es auch nicht. Nach diesem Regenwetter 4 Tage Kurzurlaub und dann hier ein Stau und vielleicht gleich auch noch mal kurz vor der Haustür. Also einiges hat man hier schon zu erleiden im Rückreiseverkehr.
1: Freuen sich die Leute wieder aufs Büro. Vielen Dank, Andreas Tonseck.
2: Gut, dass wir nicht weggefahren sind. Mhm. Der Mai ist nicht nur der Monat der Feier- und Brückentage. Im Mai beginnt auch für die 1825 Schützenvereine in Nordrhein-Westfalen die neue Saison mit den ersten Schützenfesten.
1: Es gibt wohl wenig im Leben der Menschen hier im Westen, was so eine lange Tradition hat wie dieses Schützenwesen. Das reicht ja zurück bis ins Mittelalter.
2: Das genau ist allerdings für die Vereine auch eine Herausforderung, die Traditionen bewahren und trotzdem die modernen Lebensverhältnisse nicht ignorieren. Vor allem, wenn es darum geht, Frauen gleichberechtigt womöglich am Vereinsleben zu beteiligen.
3: Es ist der Höhepunkt eines jeden Schützenfestes, das Königsschießen. Wer den Vogel abschießt, wird neuer Schützenkönig. Und weil das nicht auf Anhieb klappt, blicken wir erstmal auf den Tag zurück. Den Schützenverein in Thieringhausen gibt es seit 1906. Es hat also schon viele Könige gegeben. Einer davon, Uli Schröder. Vor 40 Jahren war er Schützenkönig. Heute werden er und seine Frau Margret deshalb geehrt.
4: Meinen Sie, es gibt irgendwann auch mal eine Schützenkönigin?
5: Ja, wir arbeiten dran. Ja. Es wird irgendwann kommen, wenn die Männer nicht mehr wollen. Dann wird eben gesagt, ja, dann lassen wir mal die Frauen schießen. Aber sind wir nicht mit durchgekommen. Mal noch nicht. Aber es wird sich ja wahrscheinlich irgendwann ergeben. Bin ich von überzeugt.
3: Antoinette und Gilbert Hörnig sind das amtierende Schützenkönigspaar. Heute werden sie abgelöst. Gilbert Hörnig ist schon ewig Mitglied im Verein. Auch wenn sich in seinem eigenen noch nicht viel verändert hat, sieht er doch, wie sich andere zunehmend modernisieren.
6: Es hat ja schon ein starker Wandel stattgefunden. Ich kenne viele Nachbarorte auch, die jetzt auch schon Frauen mit aufnehmen als Mitglieder, die auch schießen dürfen und warum nicht. Ja, es hat ja auch schon den Wandel gegeben, dass sehr viele Gleichgeschlechtliche auch Königspaar sein können, was ja vor 10 Jahren vielleicht noch undenkbar gewesen wäre, wo ich sage, genau richtig, waren in den Nachbarndörfern ja auch schon sehr viele Gleichgeschlechtliche, die es dann als König- oder Kaiserpaar gemacht haben, sage ich ja, warum denn nicht.
3: In diesem Schützenverein mögen die Frauen die Tradition, Wandel hin oder her.
7: Also natürlich ist es eine Zeit dafür, finde ich schon. Ich muss es jetzt persönlich nicht haben. Ich habe das jetzt genossen, dass mein Mann der König, dass er den Vogel geschossen hat und ich an seiner Seite als Königin mitgehen könnte. Aber ich verstehe auch viele Frauen, die es vielleicht in den Schützenverein eintreten wollen und auch mitschießen wollen.
8: Ich bin ja dann auch von der alten Welt. Also für mich ist es eigentlich immer nur, dass die Männer den Vogel schießen. Aber ich wäre auch bereit, wenn meine Töchter das jetzt mal übernehmen würden und dann schießen würde. Aber für mich persönlich ist doch die alte Regelung. Nur Männer.
3: Gewehr ab! Im Mittelalter waren die Schützenvereine Bürgerwehren. Männer mit Waffen verteidigten ihre Stadt. Um Verteidigung geht es schon lange nicht mehr. Trotzdem bleiben bei vielen Vereinen die Männer lieber unter sich.
9: Das ist bei uns einfach schon von der Tradition her so aufgebaut, dass er ein männliches Vereinswesen ist. Und daher sind bei uns keine Frauen aktuell im Verein.
3: Endlich ist der Vogel ab. Der neue Schützenkönig heißt Mike. Ein Jahr lang wird er jetzt mit seiner Frau Britta regieren. In Thieringhausen im Sauerland.
2: Die Schützen zwischen gestern und heute. Und unsere Nachrichten sind definitiv von heute, die kommen jetzt.

0: In Gelsenkirchen hat sich ein Autofahrer eine Verfolgungsfahrt mit der Polizei geliefert. Dabei ignorierte der Mann mehrere Ampeln. Auch rammte er einen Streifenwagen, bevor das Auto nach einer halben Stunde in einem Graben landete. Die zwei Insassen flüchteten zu Fuß, konnten aber von der Polizei gefasst werden. Nach ersten Ermittlungen waren die Kennzeichen gestohlen und der Wagen nicht zugelassen. Verletzt wurde niemand. In nordrhein-westfälischen Äckern lagert sich mehr und mehr Mikroplastik ab. Das haben Wissenschaftler der Uni Rhein-Waal herausgefunden. Die Ursachen dafür sind unterschiedlich. Zum Beispiel gelangt Abrieb von Autoreifen über die Luft in die Böden. Mikroplastik findet sich auch in Klärschlämmen und Bioabfällen, die als Dünger genutzt werden. Die Plastikpartikel können unter Umständen auch in die Nahrungskette gelangen. Ungewöhnliche Aktion zum Internationalen Museumstag in Bonn. Wer seinen Lieblingsstuhl ins Kunstmuseum mitgebracht und einen Steckbrief zur Geschichte des Stücks ausgefüllt hatte, der kam kostenlos in die Ausstellung. Mit dem Projekt will das Museum sein Foyer umwandeln. Der Eingangsbereich soll ein Raum werden, in dem sich Menschen treffen und verweilen können. Die Stühle ersetzen mehrere Wochen die eigentlichen Möbel des Kunstmuseums. Danach müssen sie wieder abgeholt werden. Tausende Fans haben das Radrennen rund um Köln entlang der Route begleitet. Es ging quer durch das Bergische Land und wieder zurück nach Köln. Neben den Profis waren auch viele Hobbyradler auf verschiedenen Strecken am Start. Fast 9000, so viele wie noch nie zuvor. Das Rennen gibt es seit mehr als 100 Jahren. Bei den Profis fuhr der Neuseeländer Lawrence Pithy als erster über die Ziellinie.
1: Ja, und unser Reporter an der Autobahn, der stand vorhin ganz schön im Regen, Sven Flöger. Da ist er wahrscheinlich nicht der Einzige im Moment, oder?
2: Das ist durchaus denkbar. Es ist wechselhaft, das habe ich, glaube ich, in den letzten Tagen wiederholt gesagt. Trotzdem, es geht im Grundsatz bergauf, aber es dauert noch ein bisschen. Und als allererstes gucken wir mal auf Fußkälte. Das waren nämlich Temperaturen am Boden heute früh. Am Boden, da wird immer 5 cm über dem Boden gemessen. Das sind dann die Bodentemperaturen. Medebach, minus 4,1 Grad, wenn Sie kalte Füße hatten, zu Recht. Dann Bad Berleburg-Hemmschlar, minus 2,8. Windeck-Rossbach, minus 2. Mettingen-Schlickelde, minus 1,9 Grad. Anders in Geldern. Da waren es plus 5,6 Grad wegen der Wolken. Und das ist genau der Punkt. Kommt das morgen noch mal so kalt? Die Antwort ist nein. Die Temperaturen werden am Boden viel höher, im frostfreien Bereich bei 6 bis 10 Grad liegen, auf 2 Meter Höhe dann noch höher. Eine Luftmasse wird getauscht, das ist das, was wir jetzt erleben. Und sie wird auch im Grundsatz getauscht. Und das wird viele Menschen in Nordrhein-Westfalen mutmaßlich zumindest erfreuen, dass diese ganz kühle Phase jetzt zu Ende geht. Den Trend, den können wir uns hier angucken. Das ist das Beispiel Essen. Und was Sie sehen, ist, hier ist Pfingsten markiert, Sonntag und Pfingstmontag. Da haben wir dann Temperaturen von 24, vielleicht 25 Grad. Unsicherheiten sind dabei. Eine kleine Schwankerei, bis wir da hinkommen, ist auch dabei. Insofern werden wir das jetzt täglich verfolgen. Aber die Erwärmung, die deutet sich eben an. In der kommenden Nacht, wie gesagt, nicht so kalt deswegen, weil es, und deswegen ist der Kollege an der Autobahn auch nass geworden, weitere Schauer gibt, weiteren Regen gibt, der sich über Nordrhein-Westfalen wiederum von Westen kommend ausbreitet. Die Temperaturen dann in den Frühstunden ganz woanders als zuletzt. 7 bis 11 Grad werden es sein am morgigen Montag. Und der Tag startet dann mit diesem Regengebiet, was weiterzieht nach Ostwestfalen-Lippe, hier ins Weserumfeld, auch Warburger Börde. Später im Westen kurz mal trocken und dann geht es wieder los. Dann haben wir wieder die Schauer, dann haben wir vielleicht auch wieder Gewitter, dann haben wir zwischendrin aber auch ein bisschen Sonnenschein. Das ist dann die nächste Etappe dieses Tiefdruckgebietes und die Temperaturen. Naja, also ganz verhalten gehen sie nach oben, 15 bis 17 Grad morgen, auf den höchsten Erhebungen plus 10 Grad. Dazu ein Wind, der kommt aus südwestlicher Richtung, Stärke 2 bis 3. Wenn da mal ein Gewitter ist, ein bisschen böig, aber auch nicht allzu stark, diese Böen. Und wenn wir auf die Aussichten gucken, Dienstag für längere Zeit freundlich, vor allen Dingen im östlichen Nordrhein-Westfalen. Dann von Westen natürlich die nächste Front. Die Tiefs haben einfach nur Lust. Auch am Mittwoch haben sie das. Deswegen sind auch da noch mal Schauer und Gewitter drin. Aber gucken Sie mal, 17 bis 20 Grad. Und jetzt noch mal den Trend in Erinnerung haben.
3: Genau, wie so eine Möhre, die man dem Esel vor die Nase hält. Hast du uns schöne 15-Tage-Trend.
1: Ist das nicht öfter beim Wetter?
3: Wir haben
1: so
3: dich durchschaut. Danke, Sven.
2: Immer gerne. Ja, das ist öfter beim Wetter.
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0: Gerade schreibe ich immer zum Arzt hier.
1: Zum Arzt?
2: Diese Information hätte Pascal gleich morgens um 7 Uhr durchgeben müssen. Er fehlt nicht zum ersten Mal unentschuldigt. Dabei hatte Sandra Hesse vom Vollzugsdienst anfangs ein gutes Gefühl.
1: Auf meinem Weg zur Arbeit kam er mir entgegen und da habe ich mir eigentlich gedacht, okay, hat funktioniert an der Stelle. Er ist auch ein sehr sympathischer junger Mann, also das muss ich jetzt an der Stelle so sagen.
3: Wie oft waren Sie denn schon hier?
4: Die letzten 2 Wochen jeden Tag?
3: Ja. Jeden Tag?
4: Ja.
2: Weiter geht es für die 2 Vollzugsbeamten und den Sozialarbeiter Marco Engelhardt. Auf ihrer Liste stehen Teilnehmer, die nicht zur Arbeit kamen.
5: Guten Morgen.
1: Wollen Sie mitfahren? Sehr gut.
5: Alles klar.
1: Okay.
5: Dann ziehen Sie in Ruhe ein.
6: Hallo? Guten Morgen. Wir wollten wieder zu David.
2: Wer nicht zur Arbeit erscheint, dem wird das Bürgergeld gekürzt. Bei unentschuldigtem Fehlen droht die erste Kürzung von 10% des Bürgergelds, 30% im Wiederholungsfall. Bei Leistungsmissbrauch folgt die völlige Streichung, zum Beispiel wegen wiederholter Nichterreichbarkeit oder Schwarzarbeit. Im Juli wird die Grundsicherung eingeführt, die Sanktionen werden noch einmal verschärft. Die jungen Leute arbeiten in Werkstätten wie dieser. Hier treffen wir die 19-jährige Luisa. Sie ist alleinerziehend und findet das Projekt gut.
7: Ich stehe halt früh auf, habe einen Rhythmus. Das ist halt, damit auch junge Menschen rauskommen, die zum Beispiel auch keine Ausbildung finden oder einfach den Rhythmus halt dann wieder drin haben, bis sie vielleicht auch was gefunden haben.
2: Luisa hat, wie 3/4 der Arbeitslosen unter 25 in Deutschland, keine abgeschlossene Ausbildung. Sie brach ihre aus privaten Gründen ab. Durch das Projekt hat sie nun immerhin Vorstellungsgespräche. Standortleiter Thomas Apicius weiß, womit die jungen Leute hier zu kämpfen haben.
8: Das Problem ist sehr komplex aus einem einfachen Grunde, weil die Gesellschaft sehr schnell dabei ist, Menschen abzustoßen, zu verachten und auf einen Abgleis zu stehen und zu sagen, ja, die werden sowieso nie was, die braucht keiner und so weiter und so. Und da muss man der Gesellschaft aufzeigen, hier ist noch Potenzial da, hier ist noch wer da, die was werden können, die gebraucht werden.
2: Ein Potenzial an Arbeitskräften hat man auch knapp 200 Kilometer südöstlich im Landkreis Greiz erkannt. Hier wurde im September 2024 eine Arbeitspflicht für Asylbewerber eingeführt. Einer davon war der 36-jährige Sosek Abdullah, der jetzt im Kreiskrankenhaus Greiz arbeitet. Ihm wurde durch das Projekt eine feste Stelle angeboten. Der Kurde ist für Transporte in der Klinik zuständig. Für Sosek Abdullah war die Arbeitsmaßnahme ein Glücksfall.
9: Ich mag arbeiten. Jetzt bin ich nach dem Feierabend, ich bin glücklich. Ich weiß, habe ich gearbeitet, aber diese Zeit habe ich nicht gearbeitet, diese 6 Jahre. Ich habe nicht gearbeitet, trotzdem bin ich kaputt war. Immer traurig, man weiß nicht, wann muss schlafen, wann muss aufstehen, was hat Plan. Ich habe jetzt alles meinen Plan.
2: Abdullah ist stolz, dass seine Familie bis auf Wohngeld keine Leistungen mehr vom Staat bekommen muss.
9: Ich möchte auf meine Beine, das für mich, das ist ein schlechtes Gefühl vor dem Auszahlung. Jeden Monat muss ich das in die Ausländerbehörde dort stehen, 2 Stunden in die Schlange. Ich mag nicht. Ich bin jung und ich bin gesund. Ich möchte das arbeiten.
2: Am Ende waren 132 Asylbewerber im Projekt. 64 davon wurden in richtige Jobs vermittelt. Das sind rund 48%. Entschieden hat die Arbeitspflicht für Asylbewerber der Landrat Uli Schäfer von der CDU. Er sah die vielen Arbeitswilligen in den Asylbewerberheimen, die es aber nicht in den Arbeitsmarkt schafften. Fast die Hälfte in richtigen Jobs, für ihn ein großer Erfolg.
10: Und die kosten uns als Steuerzahler gar nichts mehr. Also keine Kosten und bringen uns was. Und ehrlich gesagt, den Wohlstand, den wir haben, den können wir nur mit Arbeitskräften irgendwie halten.
2: Auch in Nordhausen ist es der Landrat, der potenzielle Arbeitskräfte in neue Beschäftigungsverhältnisse bringen will. Auf einer Pressekonferenz mit dem Ministerpräsidenten von Sachsen-Anhalt erläutert Matthias Jendricke seine Motivation.
11: Da lief die These durch die Medien, der eine bekannte Wirtschaftswissenschaftler, komme jetzt nicht mehr auf seinen Namen, heute verkündet,
12: Die Rentner mögen jetzt bitte.

0: alle nochmal so ein Pflichtjahr machen. Und da habe ich mir gesagt, das geht doch gar nicht. Also eine verrücktere These kann man ja nicht raushauen. Und zeitgleich war mir im Verwaltungsrat der Arbeitsagentur mitgeteilt worden, wir haben jetzt wieder einen Höchststand an der Jugendarbeitslosigkeit und insbesondere im Arbeitslosengeld II.
1: Matthias Jendricke erntet neben Zustimmung auch Kritik. In den Medien war gar die Rede von Zwangsarbeit, von Stigmatisierung und Demütigung. Der Landrat erhielt 2 Morddrohungen. Helena Steinhaus vom Verein Sanktionsfrei hält nicht viel von dem Projekt und kritisiert den Thüringer Landrat für seine Äußerungen.
2: Er hat gesagt, wir züchten eine Generation von Faulenzern. Und man muss sich angucken, über wen der hier spricht. Soweit ich das mitbekommen habe, reden wir da über junge Menschen, die es in ihrem Leben bisher nicht einfach hatten. Und vielleicht müssen sie erleben, dass jemand sich Zeit für sie nimmt. Oder ja, ihnen eben Möglichkeiten eröffnet. Und was er macht, ist, er geht her und sagt, die sind alle faul, wir müssen jetzt zwingen. Und damit bedient er irgendwelche autoritären Fantasien.
1: Beim Projekt in Nordhausen ist die Bilanz durchwachsen, Stand April. 68 Teilnehmende waren oder sind insgesamt in dem Projekt. Nur 4 haben bisher eine Beschäftigung aufgenommen. 43 verließen das Projekt. Häufig kam es zu Sanktionsprüfungen. In 8 Fällen wurden die Zahlungen wegen Leistungsmissbrauchs komplett eingestellt. Das sind knapp 12%. Viel mehr, als bundesweit angenommen wird. Landrat Jendricke sieht sich bestätigt.
3: Das ist das, was gepredigt wird. So 1% Verweigerer, Trickser. Jetzt sehen wir im Prinzip 10%, die mit falschen Angaben unterwegs waren. Also meistens stimmte ja der Wohnsitz nicht. Da haben wir sie nicht erreichen können, weil sie ganz woanders wohnten. Mitunter gar nicht mehr im Landkreis waren und einfach das Bürgergeld kassieren, leben in einer anderen Lebensgemeinschaft. Der Sozialstaat lebt von der Akzeptanz. Und ich halte den Sozialstaat für die Bedürftigen sehr wichtig, aber nicht für die, die uns austricksen wollen. Und es sind halt leider mehr, als wir es vorher so gespiegelt bekommen.
1: Missbrauch zu verhindern ist ein Ziel. Menschen in Arbeit zu bringen, das andere. Für die Projekte in Nordhausen und in Greiz interessiert man sich mittlerweile auch in anderen Bundesländern. Die Landräte haben etwas angestoßen.
4: Wir labern hier nicht Ewigkeiten rum. Wir handeln und wir liefern. Sicherlich kann man einfach mal Entscheidungen treffen und mal schauen, wie es läuft. Aber wer gar nichts wagt und nichts versucht, na, dann haben wir doch Stillstand. Das kann doch nicht unser Ansatz sein.
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0: Fußballmärchen im Saarland. Elversberg steigt in die erste Fußball-Bundesliga auf. Verlängerte Waffenruhe zwischen Israel und dem Libanon. Doch die Angriffe gehen offenbar weiter und die Hoffnung schwindet. Kinderunfreundliches Deutschland. Wir belegen nur Platz 25 in einer UNICEF-Studie zum Kindeswohl und schneiden damit im internationalen Vergleich unterdurchschnittlich ab. Es ist eine Fußballgeschichte des Aufstiegs, die ein kleiner Ort im Saarland schreibt. Der Ortsteil Elversberg hat weniger als 8000 Einwohner, aber bald eine Fußballmannschaft in der ersten Bundesliga. Jetzt warten unter anderem Giganten wie der FC Bayern München und Borussia Dortmund auf die Elversberger.
1: Ein ganzes Dorf ist auf den Beinen. 3000 Fans ziehen am Mittag zum Stadion an der Kaiserlinde. Sie sind guter Dinge, dass es diesmal etwas wird mit dem Bundesliga-Aufstieg. Vergangene Saison war die SV Elversberg in der Relegation zur Bundesliga noch gescheitert.
2: Das klappt heute einfach. Wir sind alle optimistisch.
1: Und die Elf liefert ab. Bereits nach 10 Minuten zeigt Elversberg, was in dieser Zweitligasaison typisch war. Kombinationssicher geht es durch den Strafraum von Preußen Münster und Bambasee Conte erzielt bereits in der 10. Minute das 1:0. Preußen Münster hat nichts entgegenzusetzen. Nach einer Viertelstunde fällt der nächste Treffer, das 2:0 durch David Mokwa. Er macht auch mit dem dritten Tor nach 66 Minuten den Aufstieg endgültig klar.
3: Es war ein großer Traum, der jetzt Gott sei Dank in Erfüllung gegangen ist. Wir haben sehr, sehr viel investiert. Ich glaube, viele haben uns am Anfang der Saison das nicht zugetraut. Viele haben uns abgeschrieben. Wir haben unser Ding gemacht, wir sind ruhig geblieben und das durchgezogen über die ganze Saison. Und ich bin einfach nur unfassbar stolz auf diese Mannschaft.
1: Und das ist auch der Trainer der SV Elversberg.
4: Es wird auf jeden Fall ein feuchtfröhliches Event heute Abend. Wir haben jetzt erstmal 5 Wochen Pause danach. Ich weiß gar nicht, wann ich das letzte Mal 5 Wochen frei hatte. Das ist Wahnsinn. Und ja, mit dem Gefühl des Aufstiegs ist das natürlich noch mal besser. Bevor dann die Post wieder richtig abgeht.
1: Elversberg ist der kleinste Bundesliga-Standort aller Zeiten. Die Bayern, Dortmund und Co. müssen in der nächsten Saison in ein halbfertiges Stadion, für das der Verein eine Ausnahmegenehmigung hat, denn es hat zu wenig Plätze. Die Elversberger können ihr Glück kaum fassen und feiern rund um eine Tankstelle.
5: Ja, das ist einfach Wahnsinn. Ich denke, das ist ein historischer Tag, nicht nur für den Fußball, für das ganze Saarland. Und das macht heute richtig Spaß, hier dabei zu sein.
6: Wir wohnen hier, wir sind hier aus dem Ort. Nicht unbedingt die größten Fußballfans, aber hier aus dem Ort. Ist einfach so geil.
7: Man merkt einfach, die Stimmung ist wunderbar. Sowas gab es schon lange nicht mehr in Elversberg. Einfach toll.
1: Für die knapp 8000 Einwohner in Elversberg ist ein Fußballmärchen wahr geworden.
0: Die Bundesregierung will ihre Reformpläne bis zur Sommerpause vorantreiben und in diesen Prozess auch Arbeitgeber und Gewerkschaften mit einbeziehen. Zu den anstehenden Projekten gehören die Bereiche Steuern, Arbeitsmarkt, Rente und Bürokratieabbau.
8: Matthias Grave aus Blankenhain in Thüringen merkt jeden Tag, wie es der deutschen Wirtschaft geht. Er produziert Plastik, färbt Kunststoffe ein. Die stecken überall drin, wie in diesem Plastikspielzeugauto oder Verpackungen. Gehe es einer Branche schlecht, komme das hier sofort an.
9: Es ist eine branchenübergreifende Depression oder Krise da. Also in der Vergangenheit hast du oft, also geht es der Elektroindustrie nicht so gut, dann geht es der Bauindustrie gut. Aber im Moment hörst du es nur am Stöhnen.
8: Rot. In der Industrie ist das die teuerste Farbe. In der Politik aus Sicht dieses Unternehmers ist die SPD der größte Blockierer. Wie sollte Kanzler Merz aus seiner Sicht damit umgehen?
9: Er muss seinen Koalitionspartner überzeugen, das Richtige zu tun. Ganz einfach.
8: Ganz einfach, das Richtige tun. Eine gemeinsame schwarz-rote Linie gibt es aber gerade nicht. Stattdessen viel Protest in Deutschland. Buhrufe für den Kanzler auf dem Kongress des Deutschen Gewerkschaftsbundes. Anfang Juni soll es im Kanzleramt nun zum Gipfel kommen. Arbeitgeber, Gewerkschaften, Bundesregierung, um über Reformen zu reden. Zu spät für Verdi-Chef Wernicke.
10: Ich sehe im Moment gar nicht, dass der Kanzler den Konsens sucht, zumindest nicht mit uns. In Zeiten von Angela Merkel und Olaf Scholz hat es regelmäßig Austauschrunden im Kanzleramt gegeben, der Sozialpartner. Jetzt nach einem Jahr, Friedrich Merz, gibt es das erste Gespräch.

0: Sie müssen sich aber zusammenraufen, warnen Ökonomen. Sonst drohe mehr als nur ein Koalitionskrach.
1: Die Bundesregierung hat letztendlich das letzte Wort. Ich glaube, es ist aber keiner Gruppe, weder der Unternehmerschaft noch der Arbeitnehmerschaft oder den Gewerkschaften, damit gedient, wenn man nicht in einen Dialog eintritt und völlig zerrüttet auseinandergeht.
0: Es geht immer ums Geld bei den Reformen der Bundesregierung, wie man sich die geplante Einkommensteuerreform leisten kann, wen man entlasten und wen stärker belasten soll. Eine Lösung noch nicht gefunden. Die Union will Spitzenverdiener nicht zur Kasse bitten, lieber pauschal Subventionen kürzen, die SPD noch zurückhaltend.
2: Der Rasenmäher hat eben das Problem, dass man dann auch an elementare Dinge geht, die möglicherweise sehr wichtig sind. Nehmen Sie zum Beispiel den sozialen Wohnungsbau, Forschung.
0: Die Union auf der Suche nach einem Kompromiss.
3: Wir werden uns das angucken, wo wir streichen. Natürlich muss es sozial verantwortbar sein. Wir werden nicht in die Sozialetats reingehen. Das ist jedenfalls meine Überzeugung. Also wir werden uns die Breite des Haushaltes angucken und jeder wird seinen Teil dazu beitragen müssen.
0: Auch Plastikhersteller Grafe wünscht sich, dass man sich schnell annähert, über die Farben der Parteien hinweg, bei all den Reformen.
4: Und in den Tagesthemen hat meine Kollegin Jessie Wellmer über dieses Thema mit unserem Hauptstadtkorrespondenten Philipp Kutschner gesprochen.
5: Schauen wir doch mal auf die große, lange To-Do-Liste der Bundesregierung. In der kommenden Woche soll die Pflegereform im Kabinett verabschiedet werden. Ist das schon alles in trockenen Tüchern?
6: Nein, davon sind wir weit entfernt. Es geht zunächst um einen Gesetzentwurf, den Gesundheitsministerin Wagen kommende Woche ins Kabinett bringen will. Schließlich droht ein Milliardenloch, konkret von gut 22 Milliarden Euro in den nächsten beiden Jahren. Es muss also gespart werden. Wie, ist aber noch völlig offen, als wahrscheinlich gilt, dass auf Heimbewohner mehr Belastungen zukommen werden. Eine Möglichkeit hat die Ministerin schon ins Spiel gebracht, nämlich bei den staatlichen Zuschüssen für die Heimunterbringung zu sparen. Das sorgt schon jetzt für eine gewisse Unruhe, so zum Beispiel auch in Reihen der CSU, aber auch bei Vertretern der Krankenkassen. Man muss auch dazu sagen, selbst wenn der Gesetzentwurf durchs Kabinett gehen sollte, dann ist das letzte Wort noch immer nicht gesprochen. Genau wie bei der Reform der gesetzlichen Krankenversicherung könnte es auch im Bundestag dann noch zu weiteren Anpassungen kommen. Und genau das scheint angesichts der bereits laufenden Diskussionen über die Pflegereform quasi schon vorprogrammiert.
5: Philipp, und eine weitere große Reformbaustelle ist das Thema Rente. Wie sieht es da aus?
6: Ja, wie sehr dieses Thema emotionalisiert, das konnten wir schon letzte Woche beim Kongress der Gewerkschaften in Berlin sehen. Da wurde Merz ja von den Delegierten ausgebuht, unter anderem eben, als es um die Rente ging. Der Kanzler sagt, die Rentenreform sei das härteste Brett, gleichzeitig notwendig, weil es schlicht die Kräfte von zwei Beitragszahlern übersteigen würde, wenn sie künftig einen Rentner finanzieren sollen. Und in der Debatte geht es aber nicht um Kürzungen, sondern es geht darum, wie die Rente neu aufgestellt werden kann. Ein Beispiel: den Renteneintritt künftig nicht mehr an das Lebensalter knüpfen, sondern an 45 Beitragsjahre, würde bedeuten, wer später anfängt zu arbeiten, der soll dann auch später in Rente gehen. Und Merz spricht sich außerdem für die Stärkung der kapitalgedeckten Altersvorsorge aus. Wie sieht also der Fahrplan aus? In zwei Wochen dürfte die Rente auch Thema sein, beim Treffen im Kanzleramt mit Gewerkschaften und Arbeitgeberverbänden. Und Ende Juni soll dann der Bericht der Rentenkommission folgen, mit klaren Reformvorschlägen. Wir reden hier also zumindest nur noch von Wochen.
4: Deutschland schneidet beim Thema Kindeswohl im internationalen Vergleich nicht gut ab. Das zeigt eine Studie des UN-Hilfswerks UNICEF. Demnach gibt es weiterhin große Unterschiede zwischen armen und wohlhabenden Familien. Und auch die Kinderarmutsquote bleibt weiterhin hoch.
7: Luna liest gerne in der Kölner Kinderbibliothek. Hier gefällt es der Siebenjährigen. Doch so wohl fühlen sich Kinder nicht überall im Land. Laut UNICEF-Studie gelten in Deutschland 1 Million Kinder als arm. In einkommensschwachen Familien verfehlen mehr als die Hälfte die Mindeststandards beim Lesen und Rechnen.
8: Wir sehen, dass jedes Jahr über 60.000 Kinder die Schule ohne den Abschluss verlassen. Das heißt, wir haben sehr, sehr viele Kinder in Deutschland, die einfach ganz drängende Zukunftschancen verpassen.
7: Der Zugang zu Bildung ist ein wichtiges Kriterium für das Kindeswohl. Hierzulande ist er stark abhängig vom Einkommen des Elternhauses. Auf der UNICEF-Rangliste des kindlichen Wohlbefindens liegt Deutschland im internationalen Vergleich auf Platz 25 von 37. Deutlich hinter wirtschaftlich schwächeren Ländern wie Litauen oder Rumänien.

0: Das zeige, dass die Förderung benachteiligter Kinder auch mit vergleichsweise wenig Geld möglich sei, so UNICEF. Gezielte Maßnahmen würden besser helfen.
1: Tatsächlich die Schulen in besonders benachteiligten Quartieren besonders zu fördern, wie es über das Startchancenprogramm schon geschieht, aber das eben auch auszurollen, weiter auszudehnen für die vielen Kinder. Darauf kommt es an.
0: Dafür bieten UNICEF und ARD nun ein Netzwerk. Bei der Mitmachaktion Hashtag unsere Kinder können Menschen aufmerksam machen, wo Kinder zu wenig gefördert werden und wo es gut läuft. Dabei geht es neben der Bildung um kinderfreundliche Alltagskonzepte oder Orte, wo sich Kinder wie Luna ganz einfach wohlfühlen können.
2: Am Freitag hatten sich Israel und der Libanon unter Vermittlung der USA eigentlich auf eine Verlängerung der Waffenruhe um 45 Tage geeinigt. Doch wie schon in den vergangenen Wochen ist auch diese Feuerpause brüchig.
3: Wieder neue Angriffe, wieder neue Opfer und wieder Aufräumarbeiten. Wie schon zuvor hält die Waffenruhe im Süden des Libanon nicht. Das israelische Militär hat am Wochenende mehrere Dörfer aus der Luft angegriffen, sowie hier in der Nähe von Tyros. Zeitgleich mit der Ankündigung der Verlängerung des Waffenstillstands waren wir schockiert über die massive Zerstörung in unserem Dorf. Es gab einen Angriff auf ein Wohnhaus, in dem unbewaffnete Zivilisten lebten. Eine ganze Familie, Vater, Mutter und zwei Kinder. Leider kamen die Eltern ums Leben. Die Kinder sind in stabilem Zustand im Krankenhaus. Das israelische Militär teilte mit, allein am Wochenende rund 100 Hisbollah-Stellungen angegriffen zu haben und hat auch heute wieder die Bevölkerung ganzer Dörfer zur Räumung aufgerufen. Auch die Hisbollah-Miliz greift weiterhin das israelische Militär an, vor allem mit Kamikaze-Drohnen, veröffentlicht Bilder, die die Attacken zeigen sollen. Bei einer Kabinettssitzung in Jerusalem gibt Israels Premierminister Netanyahu bekannt, er habe ein Spezialteam zur Bekämpfung von Drohnen einberufen. Eine Budgetbegrenzung gebe es hierfür nicht. Anfang Juni wollen die Vertreter der israelischen und libanesischen Regierung weiter verhandeln. Bei den Gesprächen Ende der Woche war man sich zumindest in einem Punkt einig, der Entwaffnung der Hisbollah. Doch Hisbollah-nahe Beobachter halten das für schwer durchsetzbar. Zu den Vorschlägen gehört die Bildung einer Brigade innerhalb der libanesischen Armee, um die Hisbollah zu entwaffnen. Die größte Befürchtung ist, dass dieser Druck seitens Israels und der USA zu einem Konflikt zwischen verschiedenen libanesischen Gruppen führen könnte. Auf den Straßen von Beirut ist vor allem der Ärger bei Vertriebenen groß. Viele sehen sich in den Verhandlungen als Verlierer. Das ist kein Waffenstillstand, das ist eine Lüge. Im Süden hat sich nichts geändert. Wir sind gegen direkte Verhandlungen. Es bringt nichts. Unsere Regierung hat diese Trumpfkarte aufgegeben, die wir in der Hand hatten, und hat begonnen zu verhandeln, ohne etwas in der Hand zu haben. Nun ist es Israel, das die Bedingungen diktiert. Laut libanesischen Behörden sind bislang mehr als 1 Million Menschen im eigenen Land vertrieben. Viele von ihnen haben alles verloren. Sie glauben nicht mehr an eine Rückkehr in den Süden. Und erst recht nicht an einen Frieden.
4: Im Osten bestimmt auch morgen ein Hoch das Wetter. Den Westen beeinflusst tiefer Luftdruck. In der Nacht regnet es im Westen gebietsweise. Von der Ostsee bis in den Süden ist es häufig klar. Morgen in der Osthälfte neben ein paar Quellwolken viel Sonne. Richtung Westen ist es deutlich bewölkter. Gebietsweise muss mit Schauern und Gewittern gerechnet werden. In der Nacht unter Wolken 11 bis 7 Grad, im Osten teilweise Luftfrost. Am Tag 12 Grad in der Eifel und 21 Grad in der Lausitz. Die Aussichten. Am Dienstag ist es erst sonnig, später von Vorpommern bis nach Niederbayern Quellwolken mit Schauern und Gewittern. Auch im Westen regnet es hier und da, dazwischen meist trocken. Am Mittwoch mehr Regen im Norden als im Süden. Auch am Donnerstag im Norden noch Schauer und Gewitter, sonst schon mehr Sonne und deutlich wärmer.
2: Das war unser Nachrichtenüberblick in der Nacht. 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Ich wünsche Ihnen eine angenehme Nacht.

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2: Liebe Damen, liebe Herren, willkommen zu Ihrer Abendschau.
3: Und wie immer am Sonntag mit extra Portion Sport für Sie. Guten Abend.
2: Von Museen heißt es, sie sollen Orte sein, an denen nicht nur Dinge gezeigt werden, sondern auch Fragen entstehen. Eine davon heute ganz einfach zu beantworten: Was kostet das? Antwort: In vielen Häusern nichts. Wie jedes Jahr am Internationalen Museumstag und wie beliebt es ist, unsere Kulturschätze gratis zu sehen, das können Sie sich wohl denken.
4: Hallo Menschlein. Willkommen in der Ausstellung.
5: Zwei von ihnen sind Linnert Frieling und Shadi Kassai. Beide passionierte Museumsgänger, aber im Futurium waren die beiden noch nie.
6: Wir wissen tatsächlich noch nicht so ganz, was auf uns zukommt. Wir haben gerade noch etwas gelesen über, was war das, Ocean's Lab? Ocean Futures, aber ich glaube, wir sind dafür ein bisschen zu spät. Aber mal schauen.
7: Ja. Man denkt sich dann irgendwann, hey, ich wohne so lange hier und ich bin eigentlich noch nie da gewesen, noch nie da gewesen, noch nie da gewesen. Und dann fühlt man sich Touristen eigene Stadt auch mal gut.
5: Heute am Internationalen Museumstag öffnen 3 Berliner Gedenkstätten und 33 Museen teilweise kostenlos ihre Türen. Wie viele von ihnen ist auch das Futurium heute besonders gut besucht. Von autonomen Robotern über die Stadt der Zukunft bis hin zum Thema Nachhaltigkeit. Hier finden Besucher Antworten auf drängende Zukunftsfragen. Während sich Shadi und Linnert mit Meeresgesundheit beschäftigen, herrscht wenige hundert Meter weiter am Naturkundemuseum riesiger Andrang. Für Mitarbeiterin Sita Groß bedeutet der Internationale Museumstag auch gesellschaftliche Teilhabe.
8: Ich kann das nur bestätigen, dass gerade an diesen Tagen vielleicht auch viele Besuchende, die sonst überlegen müssten, ob sie sich das finanziell leisten könnten, einfach hierher kommen können, ohne dass sie vielleicht vorher irgendwas unternehmen müssen, um die Gelder aufzutreiben, um sich die Eintrittskarte zu leisten.
5: Nach 1,5 Stunden Futurium geht es für Shadi und Linnert erst einmal in ein Café. Und danach wollen die beiden vielleicht noch ein Museum ansteuern.
2: Teure Handtaschen sind in der Nacht auf dem Kuhdamm beim Luxuslabel Deutsche & Gabbana zum Diebesgut geworden. Einmal mehr nach der Methode blitzschnell rückwärts mit dem Auto ins Geschäft, alles in den Kofferraum und auf und davon in Richtung Zoo.
9: Er krachte gewissermaßen mit der Tür ins Haus. Ein Einbrecher machte in der Nacht in diesem Luxusgeschäft am Kuhdamm auf ungewöhnliche Weise reiche Beute.
10: Nach bisherigen Erkenntnissen und Zeugenaussagen fuhr ein bislang unbekannter Tatverdächtiger gegen 23 Uhr in einem silberfahrenden PKW durch die verschlossene Eingangstür des Geschäfts.
9: Er soll bei dem Einbruch mehrere teure Handtaschen in den Kofferraum geladen haben und mit dem Auto in Richtung Zoo geflüchtet sein. Die Polizei fahndet nach dem Flüchtigen und bittet auch um Hinweise aus der Bevölkerung.
2: Bildung und Bröckeln gehören in Berlin offenbar zusammen. Mit jedem Lernjahr steigen auch die baulichen Mängel um die Auszubildenden. Schimmel und veralterte Sanitäranlagen treffen schon die Jüngsten. Und selbst das Hauptgebäude der TU Berlin sowie viele andere Hochschulen sind marode. Unabhängig davon müssen die Unis aber auch noch massiv sparen. Die seit Februar geltenden Hochschulverträge zwingen sie dazu, Studienplätze abzubauen oder ganze Institute gar zu schließen. Viele Studenten haben nun Angst, andere sehen ihren Protest als Erfolg.
11: Ich werde weggekürzt und keine Lorbeeren ohne uns. Die Studierenden des Instituts für Archäologie an der Humboldt-Universität verleihen ihrer Wut Ausdruck. 8 Millionen Euro muss die HU in den kommenden Jahren insgesamt im akademischen Bereich sparen. Dafür will sie auch die Archäologie neu aufstellen, so verspricht es das Präsidium. Doch die Studierenden trauen der Unileitung nicht.
12: Umgestaltung kann ich verstehen, Schließung nicht. Also das Ding ist ja, dass diese Schließung in diesem bisherigen Sparkonzept, das uns vorgestellt wurde, steht die Schließung ja fest. In 10 Jahren, wenn unsere Professoren auslaufen und das Institut dann geschlossen wird, dass dann im Anschluss wirklich ein neues Institut kommt. Das kann sie uns nicht versprechen, sie kann uns das nicht zusichern.
13: Und natürlich gehen dadurch auch Arbeitsplätze verloren an der Universität. Man kann hier dann nicht mehr promovieren und auch später nicht mehr hier arbeiten. Was natürlich auch für den Werdegang für manche von uns total doof ist, weil das eben der Zukunftsplan war, der damit so ein bisschen zu Staub zerschlagen wird.
11: Wenn es weniger gut ausgebildete Archäologinnen gibt, werden auch Museen darunter leiden, warnen die Studierenden. Besonders schmerzhaft finden sie

0: Sie, der deutschlandweit einzigartige Studiengang zur Kulturgeschichte Nordostafrikas, droht wegzufallen. Für die Universitäten ist es ein Dilemma. Sie müssen Sparvorgaben umsetzen, die ihnen die Politik aufgezwungen hat. Dabei wird beispielsweise die Ausbildung von Lehrkräften geschont. In anderen Bereichen, wie der Ausbildung von Juristen zu sparen, ist dagegen fatal, sagt auch die HU-Präsidentin selbst.
1: Aber diese falsche Entscheidung, die wir treffen müssen, ist Ergebnis der falschen Entscheidung des Abgeordnetenhauses. Denn das Abgeordnetenhaus hat uns nicht das Geld gegeben, das wir brauchen. Natürlich ist es nicht schön, dass wir hier nicht so weitermachen können, wie wir das bisher uns vorgenommen haben. Aber ich erlebe auch da, dass es eine gewisse Bereitschaft gibt, auch zu sehen, dass in dieser Neuaufstellung auch eine Chance liegen kann.
0: Auch die Berliner Hochschule für Technik, BHT, kürzt allein in diesem Jahr 8 Millionen Euro. Am Campus in Wedding ist Protest sichtbar. Die BHT wird unter anderem Studienplätze reduzieren, darunter in Fächern wie Gebäude- und Energietechnik und Computational Engineering and Design. Doch viele Kürzungen gehen nicht geräuschlos durch. An der Hochschule für Technik und Wirtschaft haben sich Studierende öffentlichkeitswirksam gewehrt. Im Fach Konservierung, Restaurierung und Grabungstechnik sichern sie alte Filme und Fotografien für die Nachwelt. Mit dieser Ausrüstung einmalig in Deutschland. Studierende untersuchen auch die Struktur antiker Materialien und lernen, sie zu konservieren. Der Studiengang sollte eingestellt werden, aber 4 Monate Protest haben gewirkt. Der Akademische Senat hat im April den Plan gestoppt.
2: Das Zusammenspiel zwischen unseren ganzen Aktionen, also der Podiumsdiskussion, den Briefen, die an das Dekanat und auch die Hochschulleitung gegangen sind. Und ich glaube, vor allen Dingen auch unsere Beharrlichkeit hat uns geholfen. Ich glaube,

0: Geschichte. Wie gefährlich wird das für die Regierung, wenn es da Proteste gibt?
1: Sehr gefährlich, und die Proteste sind richtig, wie ich finde. Es gibt ja auch schon von den Gewerkschaften jetzt auch ein Bündnis mit Sozialverbänden.
0: Das heißt, Sozialstaatsbündnis, das steht übrigens dann für 20 Millionen Menschen.
1: Richtig, genau. Und die haben natürlich was gegen die aktuelle Kürzungsdebatte. Die erleben, für Unternehmen werden die Steuern gesenkt, aber an unseren Sozialstaat und jetzt auch an unsere Arbeitnehmerrechte soll rangegangen werden. So, und das geht natürlich nicht.
2: Also das glaube ich nicht so in der Form. Gewerkschaften repräsentieren immer weniger Menschen in der deutschen Bevölkerung. Ich glaube, im Osten sind es 13%, im Westen nicht wesentlich mehr. Und ich denke, dass die Gewerkschaften schon immer bei großen Sozialstaatsreformen protestiert haben. Das war auch unter Kanzler Gerhard Schröder zum Beispiel so. Das war unter anderen Kanzlern so. Und ich glaube, da muss sich die Politik auch ein Stück weit unabhängig machen von der Stimmung, die dann auf der Straße erzeugt wird.
3: Denke ich nämlich auch. Und zu sagen, dass die Sozialverbände 20 Millionen Menschen vertreten, das sagen sie selber. Aber alle Rentner fühlen sich nicht durch den Sozialverband vertreten.
0: Sie repräsentieren natürlich durch ihren Verband diese
3: Gruppe. Sie nehmen die Rentner und die Pflegebedürftigen und so weiter. Und das ist aber, dass viele Rentner sind ja nicht nur Rentner, sondern sind auch Großeltern und sind Eltern und sagen, sie möchten eigentlich für ihre Kinder auch wirtschaftliche Chancen und sehen jetzt, dass das ein großes Problem ist, machen sich Sorgen. Also zu glauben, dass diese Verbandsleute immer für die breite Mehrheit stehen, was sie für sich in Anspruch nehmen. Oder Frau Yahimi vom DGB, die Vorsitzende, dass die für alle Arbeitnehmer spricht. Viele haben wahnsinnige Angst inzwischen um ihren Arbeitsplatz. Wenn sie in der Chemiebranche arbeiten oder in der Automobilbranche, dann auch zu Recht, muss man sagen. Da geht zurzeit reihenweise gehen Unternehmen pleite. Noch nicht die Großen, aber die Großen auch schon, wackeln auch schon. Und die sagen, also da sind ja viele auf betrieblicher Ebene durchaus bereit, auch Konzessionen zu machen. Und genau das ist eigentlich das, was damals Schröder auch gesagt hat. Entweder die Gewerkschaften sind dazu bereit, seine Reformen gingen ja auch weit, oder, und zwar auch gerade zur Flexibilisierung der Arbeit, oder er macht das per Gesetz. Also sich von Gewerkschaften kann man sich keine Sozialreformen basteln lassen, weil die machen sie nicht.
1: Aber von Arbeitgeber
3: und ganz kurz, machen sie ja auch nicht. Die Arbeitgeber haben ja viel weitreichende Reformen.
0: Wir
3: sind vom Wähler gewählt und nicht von den Gewerkschaften.
0: Trotzdem gibt es angekündigte Proteste. Ja, wir lesen davon, dass es ein Sommer der Proteste werden kann. Und auch wenn Sie natürlich jetzt womöglich zu Recht sagen, da sind nicht 20 Millionen dahinter. Auf jeden Fall gibt es einen Einfluss auf zumindest die SPD. Das würde ich gerne jetzt mal mit reinholen in die Runde. Das, was wir nämlich von der Bundesarbeitsministerin Bärbel Baas zu hören bekommen haben, eben auch beim DGB-Kongress. Egal, wie es jetzt aussieht, welche Proteste es geben wird. Es wird auf jeden Fall eigentlich nötig sein, dass die Koalition zusammensteht. Bei ihr klang das aber diese Woche so.
4: Die Unterschiede zwischen der Union und auch uns waren selten so deutlich spürbar wie heute. Und ihr seht das bei vielen Themen, die auch euch wichtig sind. Bei der Rente, der Krankenversicherung, bei den Arbeitnehmerrechten oder eben auch beim Thema Arbeitszeit. Wenn es nach der SPD und nach mir persönlich geht, fassen wir das Thema Arbeitszeit gar nicht erst an. Aber es steht im Koalitionsvertrag.
0: Herr Hagelücken, was ist das denn? Was ist da passiert? War sie nicht dabei, als der Koalitionsvertrag gemacht wurde?
5: Aber ehrlich gesagt finde ich das eher ehrlich, was sie sagt, weil dass die SPD das Arbeitszeitgesetz nicht anfassen will, ist ja klar. Das sagen sie auch immer öffentlich. Und eine Koalition besteht halt aus Kompromissen. Und es wird ja, also Unionsleute sagen auch die ganze Zeit, und das können wir mit der SPD nicht machen und so weiter und so fort. Das ist einfach ehrlich. Entscheidend ist am Ende des Tages, dass sich zwei Parteien, die gerne vielleicht alleine regieren würden, jeweils zusammenraufen, um was Vernünftiges hinzubekommen. Deswegen glaube ich, es wäre total wichtig, dass man in dieser Koalition miteinander arbeitet, möglichst wenig über den jeweils anderen redet und versucht, was hinzubekommen. Und ich würde es sogar versuchen, auch die großen Wirtschaftsverbände da einzubinden. Also auf der einen Seite die Gewerkschaften und auf der anderen Seite die Arbeitgeberverbände, die schon sich aus meiner Sicht vielleicht auch beide es gerade etwas bequem machen und sagen, das und das wollen wir nicht. Oder, ne? Also die Arbeitgeber wollen auch ganz bestimmte Dinge und selber wollen sie aber auch nichts zugestehen. Wie zum Beispiel, dass Firmenerben mal Steuern zahlen sollten vielleicht in Deutschland, um eine vernünftige Einkommensteuerreform zu finanzieren. Und wenn man die an den Tisch holen würde, man sollte es mal probieren, dann könnte schon was gehen. Weil das Beispiel Schröder zeigt nämlich, dass Gerhard Schröder Dinge durchgesetzt hat, über die man diskutieren hat. Einiges davon fand ich auch gut. Er hat es mit dem Machtverlust bezahlt. Und deswegen war es die letzte Regierung, die in Deutschland

0: größere wirtschaftspolitische Reformen gemacht hat. Und deswegen sollte es vielleicht diesmal, wenn die Alternative, die größte Oppositionspartei AfD ist, 2029 anders laufen.
1: Aber es geht doch nicht. Also ich meine, Schröder hat es auch versucht mit einer konzertierten Aktion. Das war in seiner ersten Legislaturperiode. Nichts ist passiert. Und dann, also die saßen zusammen, immer wieder, Bündnis für Arbeit, Bündnis für Arbeit. Nichts ist passiert. Weil wo einigen sich Gewerkschaften und Arbeitgeber, wenn es um Subventionen geht, Stahlbranche? Da sind sie, da kommen sie zusammen, sind im Kanzleramt und machen Geschäfte auf Kosten Dritter, der Steuerzahler oder eben der Künftigen, muss man ja sagen, weil heute ist alles schuldenfinanziert. Also es ist meines Erachtens, es gibt eine Aufgabenverteilung. Die Arbeitgeber und die ganzen Gewerkschaften haben ihre Klientel zu repräsentieren und tun das, machen Forderungen, die kennt man. Da muss man nicht sagen, also jetzt setzt euch auch noch mal dazu. Es ist schwierig genug mit der Koalition, wie sie da ist. Und wenn ich Frau Baas da höre, dann soll sie sich mal erinnern an die Rente im letzten Jahr im Herbst, als Merz, der eben gesagt hat, wir haben im Koalitionsvertrag dieses Rentenpaket vereinbart. Seine jungen Abgeordneten ihm von der Fahne springen wollten. Und er hat gesagt, wir haben es zugesichert, wir machen es so. Ja. Das finde ich, das erwarte ich von Baas. Bei der Arbeitszeit ist es gibt wenig, was konkret drin steht, aber das steht drin.
2: Okay, da hat sie nicht selber Opposition zu machen. Ich würde gerne noch mit dazu holen, weil Sie hatten auch schon gerade bei Frau Baas gezuckt. Es ist eigentlich ja für die SPD auch noch mal deutlich, warum sagt sie das womöglich auch? Es ist die Arbeiterpartei eigentlich immer gewesen.
3: Es ist die Arbeiterpartei, der zunehmend aber das Klientel abwandert, kann man sagen. Wenn man sich die Wahlergebnisse in Baden-Württemberg, in Rheinland-Pfalz und auch in den ostdeutschen Bundesländern anschaut, sieht man, Arbeiter wählen zumindest mit relativer Mehrheit die AfD. Und das liegt auch daran, dass die SPD in der Öffentlichkeit zunehmend als die Partei der Transferleistungsempfänger und des öffentlichen Dienstes wahrgenommen wird. Das zeigen auch Umfragen. Und ich glaube, wir sind jetzt nach 20 Jahren struktureller linker Politik an einem Punkt angekommen, wo Teile dieser Politik, ne, Mindestlohn, Atomausstieg und so weiter, zurückgenommen werden, eventuell. Und dagegen regt sich natürlich Widerstand.
2: Herr Höfken?
4: Ja, ich kann nur lachen, weil wir hatten nicht 20 Jahre linke Politik, wir hatten 20 Jahre Spitzensteuersatz bei der Einkommensteuer gesenkt, Unternehmenssteuer gesenkt. Wir hatten großen Sozialstaatsabbau mit der Agenda 2010. Das war nicht linke Politik, das war neoliberale Politik in Reinform. Wir haben jetzt gerade, Schwarz-Rot hat die größte Unternehmenssteuersenkung der letzten zwei Jahrzehnte beschlossen. Das macht bald 10 Milliarden im Jahr aus. Das zu machen, den Unternehmen das in den Hals zu schmeißen und gleichzeitig dann bei den Gewerkschaften sich hinzustellen, eine Verzichtsrede zu halten, passt nicht zusammen. Dafür waren die Buhrufe für Friedrich Merz zum Beispiel auch noch verhältnismäßig leise, finde ich. Und Bärbel Bass sollte sich hinstellen, sollte das weitermachen und der CDU den 8-Stunden-Tag nicht geben. Die CDU gibt der SPD auch ziemlich vieles nicht. Die CDU hat der SPD nicht den 15-Euro-Mindestlohn gegeben. Die CDU gibt der SPD nicht die Reform der Schuldenbremse. Die CDU gibt der SPD nicht die Anpassung, den Inflationsausgleich beim Elterngeld. Also warum sollte die SPD, die der Union schon ganz viel gegeben hat, Bürgergeldabschaffung, Asylwende und so weiter und so fort, Unternehmenssteuersenkungen, warum sollte sie jetzt noch mehr geben? Irgendwann ist mal Schluss.
2: Herr Höfken, Sie haben den Ton von Merz schon angesprochen. Da ging es auch bei diesem DGB-Kongress um die Rentenreform. Mhm. Wir hören uns noch mal kurz an, was er gesagt hat und welche Reaktionen es gab.
5: Meine Damen und Herren, das alles ist keine Bösartigkeit von mir oder von der Bundesregierung. Ja, meine Damen und Herren, das ist Demografie und Mathematik. Und es übersteigt ganz einfach die Kräfte von zwei Beitragszahlern, wenn sie in Zukunft eine Person in der Rente finanzieren sollen.
2: Herr Hagelücken, hat da wieder jemand einfach nur die Wahrheit ausgesprochen und wurde dafür ausgepfiffen?
0: Ich glaube, man muss einfach betrachten, was der Merz jetzt gemacht hat in dem Jahr, in dem er Bundeskanzler ist. Statt um Reformen zu werben und die Leute wirklich zu überzeugen versuchen, machte den Leuten eher Angst. Also es ging damit los, dass sie mehr Leute mehr arbeiten sollen. So der Subtext ist, ihr seid zu faul. Dann hat er bei der Reform des Bürgergelds nicht gesagt, worüber man ja diskutieren kann. Vielleicht waren die Sanktionen bisher zu wenige in letzter Zeit. Stattdessen hat er gesagt, wir sparen einen zweistelligen Milliardenbeitrag ein. So, es sind jetzt im Gesetzentwurf, wird geschätzt, dass es 86 Millionen sind. Mit diesem zweistelligen Milliardenbeitrag hat er insinuiert, dass die Leute alle keinen Bock zum Arbeiten haben. Zuletzt hat er gesagt, Rente ist allenfalls noch die Standardabsicherung. Sehr Millionen Menschen haben nur die gesetzliche Rente. Die haben Angst. Der Merz macht den Leuten Angst.

0: Und wer Angst sät, glaube ich, darf sich über Pfiffe nicht wundern. Man kann jetzt darüber streiten, ob es klug ist, wenn sich jemand schon mal zum DGB bemüht, immerhin als CDU-Kanzler, ob man da unbedingt pfeifen muss oder nicht. Aber der Merz ist derjenige, der es versagt, die Leute mitzunehmen bei den Reformen, was ich sehr schade finde, weil ich glaube, wir brauchen Reformen. Wir müssen das Gesundheits- und Rentensystem demografiefester machen, als es jetzt ist. Da wird es, glaube ich, auch Veränderungen geben müssen, an unterschiedlichen Punkten. Und dafür müsste man die Leute mitnehmen. Und er verschreckt aber die Leute. Und das ist das Problem. Deswegen glaube ich auch, würde ich gerne noch mal verteidigen, ich glaube, es wäre doch wichtiger zu versuchen, auch gesellschaftliche Gruppen an einen Tisch zu holen. Diese Koalition alleine ist mit sich selber schon beschäftigt. Da muss ja auch was rauskriegen.
1: Ja, für Juni, da gucken wir
0: jetzt gerade. Genau, einen Termin immerhin.
1: Ja, aber da gucken wir gleich noch mal drauf, warum eigentlich jetzt erst. Frau Siens, haben es gerade schon angesprochen, der Kanzler hat selber gesagt beim Katholikentag jetzt, er müsste noch mal an seiner Kommunikation arbeiten. War das wieder ein Kommunikationsfail sozusagen da beim DGB?
2: Es ist sicher so, das war auch schon vor der Kanzlerwahl gesagt worden, dass Friedrich Merz eben zwar so ein Sehnsuchtskanzler war für die Wirtschaft, weil er so reden kann. Er tut es dann halt nicht, deswegen ist ja auch die Enttäuschung für die Wirtschaft. Aber er ist tatsächlich noch nie jemand gewesen, der Empathie ausstrahlt. Und er hat auch nicht das Charisma von einem Gerhard Schröder. Gerhard Schröder war ja auch ein wahnsinniger Wahlkämpfer natürlich. Aber so deutlich, dass die Rente nur eine Grundversorgung sein kann, hat es Müntefering, Franz Müntefering, der übrigens gesagt hat, dafür reicht Volksschule Sauerland. Mhm. Also, und das war, wenn man sich so überlegt, wenn heute mal gesagt wird, die Leute haben ja nicht mehr, da muss man wirklich sagen, das ist ein Versäumnis der Politik, es immer deutlicher, immer so deutlich gesagt zu haben, wer seit damals sich daran gehalten hat und verstanden hat, okay, ich muss für mein Alter was machen, hat halt was beiseite gelegt. Die werden auch besser in Rente gehen können. Mhm. Und naja, aber so zu tun, als wenn es diese Politik nie gegeben hat. Wir haben die Riester-Rente,
1: wir haben Betriebsrente.
0: Die wurde halt schlecht gemacht.
2: Also insofern ist es schon, ja, Merz ist kein guter Kommunikator und das macht die Sache schwierig. Nur, das wird er nicht mehr ändern können.
1: Das ist, das ist schwierig. Es sind noch mindestens, also wenn es gut läuft für ihn, noch 3 Jahre.
2: Nein, er braucht keine Wahl. Die nächste Wahl für ihn, wenn es regulär ist, ist in 3 Jahren. Er sollte
1: denn,
2: sich nicht immer um Landtagswahlen
1: schätzen.
3: Ja, Herr Merz stößt in Ostdeutschland auf sehr viel Widerstand. Ich glaube, bei der letzten Bundestagswahl war es ja schon so, dass die AfD die stärkste Kraft im Osten war. Aber es gab viele Leute, die gesagt haben, wir setzen noch mal diese eine Karte auf Merz. Und wir vertrauen auf ihn, dass er in der kommenden Regierung die entscheidenden Reformpakete durchsetzen wird. Das hat er ja auch auf Wahlkampfveranstaltungen davor kommuniziert. Er hat gesagt, es ist Schluss mit links, es ist Schluss mit grün. So, und das hat er am Ende nicht durchgezogen. Im Gegenteil, er hat den alten Bundestag dazu genutzt, quasi die Schuldenbremse aufzulösen. Lockern und dann mit dem neuen Bundestag diese riesigen Schuldenpakete auf den Weg zu bringen. Und ich glaube, damit wurde im Osten das letzte Vertrauen, was es vielleicht noch gab, verspielt.
1: Mhm. Auf der anderen Seite, Herr Höfgen, ganz kurz die Frage noch auf den Kongress auszuschauen. Die Gewerkschaften sehen ja auch das, was alle sehen, logischerweise. Also wenig Wirtschaftswachstum, alleine in der Industrie im vergangenen Jahr 120.000 Arbeitsplätze, die verloren gegangen sind. Jetzt gibt es natürlich auch die Frage, die im Raum steht, warum gibt es da nicht mehr Reformbereitschaft, was den Sozialstaat angeht?
4: Ja, weil die Analyse der deutschen Wirtschaft wächst nicht, weil der Sozialstaat irgendwie ausgeufert sei oder der Staat so groß sei, falsch ist. Die deutsche Wirtschaft wäre viel weiter geschrumpft, wenn wir den Sozialstaat so nicht hätten. Das Problem ist, die Auftragsbücher der Unternehmen sind leer. Das Problem ist Wladimir Putin, Donald Trump und eine lahmende Konjunktur. Wir bräuchten ein Konjunkturprogramm und nicht an den Sozialstaat ranzugehen. Und man muss dazu sagen, Friedrich Merz ist für die Gewerkschafter ja im sehr klischeehaften Feindbild als jemand, der vom BlackRock kommt, der seit Geburt, Zitat Friedrich Merz, privat versichert ist, aber da vorträgt, was er an der gesetzlichen Krankenversicherung kürzen will, der Millionär ist, der kein Problem mit seiner Rente hat. Da fühlt man sich natürlich als DGB-Malocher provoziert.
1: Ja, gelügen.
0: Ja, ich glaube auch, dass Merz jetzt sozusagen vielleicht ein geeigneter Kanzler ist, um jetzt im Land was zu ändern, weil ihm das Charisma fehlt. Nur, er ist halt nun mal Kanzler. Was passiert, wenn diese Koalition zusammenbricht? Deswegen würde ich, glaube ich, an die Öffentlichkeit, vielleicht an uns alle appellieren, dieser Regierung auch eine Chance zu geben, jetzt Dinge umzusetzen. Wir bewegen uns hier nicht in einem politisch luftleeren Raum. Wir bewegen uns in einem Raum, wo eine Partei, im Moment die stärkste Partei in den Umfragen ist, die AfD, die dieses Land, den Wohlstand Deutschlands ruinieren würde. Es wird überhaupt nicht geredet bei den ganzen Reformen, über die jetzt reden.

0: was eigentlich die AfD vorschlägt. Behauptet, sie könnte 70% Rentenniveau schaffen und sowas. Darüber müsste man mal reden. Es kann nicht sein, dass diese Partei von dem profitiert, was die Regierung vielleicht kommunikativ miteinander und so weiter nicht hinkriegt. Diese Regierung sollte was hinbekommen. Die Dinge sind aber getrennt. Die Sozialversicherung muss demografiefest gemacht werden, ist meine Überzeugung. Aber um die Wirtschaft wieder anzukurbeln, sind andere Dinge wichtig. Da haben wir diese Probleme von außen, die schon angesprochen worden sind. Und da würde ich Ihnen fundamental widersprechen, dass wir jetzt mal Geld in unsere Infrastruktur stecken, was jahrzehntelang vernachlässigt worden ist, ist der Grund, warum wir überhaupt, wenn dann noch dieses Jahr ein Wirtschaftswachstum haben werden. Mhm. Deutschland steht international, wenn Sie sich die Schuldenquoten anschauen, vergleichen mit Amerika, fast doppelt so hohe Schuldenquote. Japan hat eine vierfach so hohe Schuldenquote. Steht es gut da? Wir sind jetzt hier nicht in dem Boot der dramatischen Schulden. Und solche Politik ist wichtig, damit wir wieder Wachstum schaffen, weil wir brauchen dieses Wachstum dringend, auch politisch.
1: Es ist aber völlig falsch, dass das Geld, was wir da aufnehmen, eben zum großen Teil in die Infrastruktur geht. Das wurde gesagt, deswegen ist es gemacht worden. Und jetzt ist festgestellt worden, IFO-Institut, sehr renommiert, über 90% wird eben anderweitig ausgegeben. Und es ist auch schon verplant. Nein, es ist auch schon verplant, allein für das Rentenpaket. Das kostete nämlich so viel Geld, dass der Haushalt allein es nicht hergegeben hätte. Und das ist eben das, den Leuten wird erzählt, damit lässt sich Wirtschaft ankurbeln. Das tut es nicht. Es ist Personalaufbau, wir haben immer mehr Beamte. Es ist ein hohes Maß natürlich an Verteidigung, das muss gemacht werden. Aber es ist eben auch für die Sozial-, also der Sozialetat ist deutlich gewachsen. Und das ist eben das Problem, so schieflastig. Es ist eben nicht Trump und Putin und China, weil das haben andere Länder alle auch. Und die wachsen. Und zweiweise ziemlich doll. Selbst die unsere europäischen Nachbarn wachsen. Und einfach zu sagen, dann geben wir einfach noch mehr Schulden. So werden wir nie wieder auf einen ordentlichen Wachstumspfad kommen. Wir müssen die Bedingungen, dass die Privatwirtschaft ist seit 2019 geschrumpft. Wir sind alle pro Kopf ärmer geworden. Und deswegen müssen wir gucken, dass die Bedingungen für die Wirtschaft, für die Privatwirtschaft, weil nur da wird Wohlstand erworben. Es wird kein Wohlstand geschaffen mit dem öffentlichen Sektor. Und deswegen, da haben wir eine völlige Schieflage. Und es ist immer leicht zu sagen, die Ursache kommt von außen. Das kommt obendrauf.
2: Okay, Frau,
1: haben andere Länder eben auch.
2: Aber Sie haben dann
1: ausgemacht, ist das Problem.
2: Großen Punkt angesprochen. Wir müssen ja jetzt auch ein bisschen größer denken. Wir gehen mal ein bisschen raus, auch aus diesem 8-Stunden-Tag. Und das große Ganze, die verhärteten Fronten, das erleben wir ja hier schon, dass es deutlich ist, wo da die Problematik gerade liegt und welche handwerklichen Fehler da vielleicht auch gemacht werden. Herr Höfgen, jetzt werden die Sozialpartner Anfang Juni eingeladen. Woher kommt die Kehrtwende? Weil erst sollten sie ja nicht dabei sein. Jetzt hat der Kanzler...
3: Ja, auch das ist jetzt sozusagen ein PR-Gag, um zu versuchen, Akzeptanz von beiden Seiten für diese Reformen zu erzeugen.
2: Mehr erwarten Sie da nicht als ein PR-Gag?
3: Ja, ich meine, ist ja klar, was die Bundesregierung irgendwie machen will, ist klar, was Arbeitgeber wollen. Die wollen noch mehr Sozialkürzungen, was denen übrigens selbst ins eigene Fleisch schneiden würde. Weil wenn der Staat jetzt kürzt, dann fehlen der Privatwirtschaft Einnahmen. Ist ein einfacher ökonomischer Zusammenhang. Nee. Wenn der Staat weniger Geld ausgibt, gibt es weniger Einnahmen für die Privatwirtschaft. Und die Lage der Gewerkschaften oder die Positionen der Gewerkschaften sind auch klar. Die wollen zum Beispiel der Einkommenssteuerreform. Nicht, dass die Spitzenverdiener des Landes entlastet werden. Friedrich Merz sagt höheren Reichensteuersatz oder Spitzensteuersatz, sieht er aber nicht. Und deswegen,
2: also es ist fast überflüssig, dass man da am Tisch zusammenkommt.
3: Ja, und es ist ja kaum Geld im Haushalt unter dieser Schuldenbremse, die noch immer viel zu eng ist. Und deswegen gibt es da wenig zu verteilen. Und ich habe da keine großen Erwartungen. Da wird nichts bei rauskommen, was die Wirtschaft wirklich aus der Krise holt.
2: Herr Zierke, Friede, Freude, Eierkuchen für Sie an dem Tisch. Ist dann alles gut, wenn man da zusammensitzen würde? Frau Fahimi zum Beispiel soll schon zugesagt haben.
4: Frau Fahimi soll teilnehmen, genau, das halte ich auch für richtig. Ich glaube, es ist wichtig, dass man im Gespräch bleibt. Ich halte aber auch Frau Fahimis Taktik für fehl am Platz. Ich glaube, sie schiebt die Gewerkschaften gerade eher nach links. Auch ihre eigene Partei nimmt sie in Geiselhaft. Das macht die Verhandlungslage für die SPD nicht einfacher. Und ich glaube, Kanzler Merz hat die zentrale Trumpfkarte in seiner Verhandlungsmasse noch nicht gezogen. Und das ist halt die Minderheitsregierung.
2: Das ist interessant, was Sie gerade sagen, weil Klaus Fiedel fragt ja bei uns auch nach, welche Rolle spielt eigentlich Frau Fahimi in der Strategie. Sehen Sie da eine Schlüsselrolle für Sie?
4: Ich sehe da eine Schlüsselrolle. Ich meine, die Frau war lange in der SPD aktiv, in der parlamentarischen Linken, hat zentrale Forderungen, die Gewerkschaften noch lange vertreten haben, in der SPD auch etabliert und durchgesetzt. Und ich glaube, dass sie da quasi versucht, die Führung der SPD so ein bisschen auf ihrer Seite zu halten. Das auf jeden Fall.
1: Also dazu muss man auch sagen, dass der DGB ja auch sehr stark, also wahrscheinlich jetzt die stärkste Kraft Verdi geworden ist.

0: ist, eben wegen dieses Wachstums des öffentlichen Dienstes, während die Industriegewerkschaften ja schrumpfen. Und dass Verdi auch sehr stark linksparteilastig geworden ist. Also das heißt, das ist nicht nur SPD. Also es ist tatsächlich die Linksrichtung, die da gestärkt wird. Über Fahimi, ganz
1: klar. Ich würde gerne ein bisschen auf das, wie es dem Land geht, gucken und nicht auf die internen Einzelgewerkschaften. Deswegen nur zwei Punkte sagen. Das erste noch mal ganz kurz, bevor das Infrastrukturpaket für alle Zeiten abgeschrieben wird, diese IFO-Studie und so, besitze ich erstmal auf das erste Jahr, wo es anfing. Es ist so, dass schon es höhere Ausgaben geben wird in den nächsten Jahren, die auch tatsächlich wachstumswirksam sind. Und die Konjunkturinstitute selber sind diejenigen, die sagen, die haben vor dem Iran-Krieg, ja, die nächste Ding von außen, was übrigens einfach noch von außen kommt, die haben vor dem Iran-Krieg gesagt, 1% Wachstum dieses Jahr, vor allem durch die staatlichen Ausgaben. Das muss man mal klar sagen. Da ist der Wachstumsimpuls da. Als ich gerade gehört habe, die Trumpfkarte Minderheitsregierung, da habe ich an die Anfang 30er Jahre gedacht, wo die konservativen Parteien gesagt haben, den Hitler machen wir jetzt klein, indem wir ihn da irgendwie zum Reichskanzler machen. Um Gottes Willen eine Minderheitsregierung. Wer von der AfD toleriert oder was, das wäre wirklich eine schwierige Sache. Natürlich darf man nicht in so Verhandlungen sitzen und sagen, wenn ihr jetzt nicht das macht, also als Friedrich Merz jetzt, wenn ihr nicht das macht, SPD, was ich will, dann mache ich jetzt eine Minderheitsregierung, um Gottes Willen. Also ich meine, wie kann man dazu irgendein Paket bekommen? Ja, wir haben jetzt diese beiden Parteien, wir haben eine Schrumpfung der Volksparteien, die sollten zu was kommen. Ich, wie gesagt, verteidige immer noch die Idee, dass sie sich auch zusammensetzen mit den Organisationen und die sollten sich auf das eine oder andere verabreden. Jetzt nehmen wir mal zum Beispiel dieses Thema Gesundheitsreform. Da kann man viel kritisieren.
2: Lassen Sie mich ganz kurz dahin kommen, weil Sie sind schon auf dem Weg, wo ich sowieso hin wollte. Es geht ja jetzt darum, dass wir wirklich nur noch 8 Wochen haben, in dem jetzt
1: konzentriert... Weiß ich nicht. Wir haben ein bisschen länger Zeit. Wir sollten uns auch nicht so einen Stress machen.
2: Ich mache den Stress nicht, den macht die Regierung sich selber. Denn man hat sich ausgerufen, jetzt, man will dieses Paket bis zum Sommer auf den Weg bringen.
1: Zumindest man sollte es grob skizzieren, was man auf den Weg bringen will. Ich warne vor einer Rentenreform. Die Kommission jetzt wird irgendwie im Juni über Vorschläge vorlegen. Genau. Und dann wird innerhalb von 3 Wochen werden die Reformen dann komplett beschlossen bei der Rente. Das ist doch Wahnsinn. Also ich meine, man kann Eckpunkte beschließen und sagen, in welche Richtung es geht. Das ist auch sinnvoll, um eine gewisse Richtung vorzugeben.
2: Sie glauben gar nicht,
1: Gesundheit, Rente. Naja, also was heißt Paket? Wie gesagt, Eckpunkte kann man machen. Ich glaube nicht, dass wir jetzt komplett fertige Gesetzentwürfe bei allen Themen sehen. Das muss ja aber auch gar nicht sein. Okay. Man muss auch nicht sozusagen sich immer an jeder Landtagswahl orientieren. Ich wäre dafür, alle Landtagswahlen in Deutschland auf die Mitte der Regierungsperiode zu legen, um diese dämlichen Diskussionen zu beenden, dass man vor jeder Landtagswahl keine Politik mehr machen kann.
2: Können wir auch noch mal ein extra Presseclub
1: machen.
2: Aber lassen Sie uns noch mal auf das Paket schauen, was man sich hier jetzt vorgenommen hat. Also wir reden wirklich von Einkommensteuer, Arbeitszeit, Rente, Pflege, Gesundheit.
0: Also Sozialversicherung muss man machen, weil wir haben gut 42% Beitragssatz.
2: Wir haben nicht mehr so viel Zeit, nicht jedes
0: aber müssen wir machen, weil man kann über Entlastung nicht reden und dann die Lohnnebenkosten steigen lassen. Das ist sowohl für die Wirtschaft Gift, als auch für die Arbeitnehmer, weil Brutto-Netto-Schere haben wir schon mit Belgien zusammen die höchste Abgabenquote der Welt. Also, und das ist für die Großteil der Arbeitnehmer wichtiger als die Einkommenssteuer. Das ist also da
2: irgendwie immer weiter. Aber glauben Sie, dass ein Paket da auf den Weg gebracht werden kann vor Sommer?
0: Ich denke, Sie sind sehr unter Druck. Und ich hoffe, dass Frau Baas hinter verschlossenen Türen ein bisschen anders redet. Ich glaube tatsächlich, dass der kleinere Runde bessere Chancen hat, als wenn wir jetzt sagen, wir machen dann auch noch mal hier mit den Sozialpartnern. Das ist, glaube ich, was ähnlich wie diese Expertenkommission. Man hätte sie nicht gebraucht. Man weiß, was zu tun ist. Und da muss man gucken, der eine muss was geben und der andere muss was geben.
2: Herr Zielke, glauben Sie daran, dass die Regierung da die Kurve kriegt mit dem Paket noch vor dem Sommer? Oder sollte man das lassen?
3: Ich bin höchst skeptisch. Uns wurde im Herbst der Reform versprochen. Dann haben viele auf einen Frühling der Reform gehofft. Jetzt bangen viele.
2: Das kommt vielleicht ein Frühsommer der Reform.
3: Ein Frühsommerreform, das wäre sicherlich zu begrüßen. Wenigstens als auch Signal an die Bevölkerung, dass irgendwas vorwärts geht. Ich würde sagen, wir haben keine Zeit mehr. Wir haben wirklich keine Zeit mehr, unser Land auf Vordermann zu bringen. Ja, jedes Jahr wandern dreistelliger Milliardenbetrag an Betriebskapital aus Deutschland ab. Wir haben viele junge Leute, die sich überlegen, das Land zu verlassen, weil sie woanders bessere Chancen sehen. Und ich glaube, wir müssen jetzt wirklich an alle Bevölkerungsschichten das Signal senden, es geht vorwärts.
2: Herr Höfgen, das Paket für Sie schnürbar?
4: Was da geschnürt wird, ist viel linke Tasche, rechte Tasche. Also ja, dann werden die Arbeitnehmer entlastet, eben sozusagen die Krankenversicherungsbeiträge nicht steigen. Aber sie müssen dann, wenn sie Medikamente verschrieben bekommen, dazu mehr zuzahlen. Also zahlen dann mehr in der Apotheke, um ein bisschen was an der Krankenkasse zu sparen. Also da ist viel rechte Tasche, linke Tasche. Das wird sich dann bei den Diagnosen der Wirtschaftsinstitute nicht so auswirken, dass wir plötzlich sehen, 2-3% Wirtschaftswachstum.

0: dafür, dass man eine Entlastung der arbeitenden Mitte macht, steuerlich und teilweise bei Sozialabgaben mit extra Dingen, um den Leuten diese Reformen, die eher sozusagen eine linke Tasche, rechte Tasche sein werden, zu verkaufen, positiv, um das auch politisch voranzubringen.
1: Okay. Es ist also übrigens Frau Siems, nicht die linke Tasche, rechte Tasche, wenn ich es ganz kurz mal richtig stellen darf.
2: Die Sendung geht halt zu Ende.
1: Die Einschnitte bei der Pflegeversicherung, die diskutiert wurden, treffen die Älteren. Und es geht um eine Entlastung der Arbeitenden. Das sind die Jüngeren. Darum geht es und das ist wichtig.
2: Den Punkt haben wir noch gesetzt. Ich darf Ihnen noch sagen, hier im Ersten geht es weiter mit dem Europa-Magazin, unter anderem mit dem Thema Regierungskrise in Großbritannien. Da ist auch nicht alles einfach. Ich danke erstmal für die lebendige Runde, die wir jetzt hier hatten. Und bei uns geht es weiter bei Phoenix mit dem Presseclub Nachgefragt und auch im Radio. Danke Ihnen für die Diskussion.
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8: Dieser Ort ist Europas größtes Pokerparadies. Rozvadov, ein Dorf im Nirgendwo an der tschechisch-bayerischen Grenze. 800 Einwohner leben hier, Tausende spielen hier, 52 Wochen im Jahr.
9: Novelda. Man ist in the middle of nowhere. Es gibt nur Poker.
8: Der Bürgermeister hat eigentlich nur ein Problem damit. Zugespitzt, er weiß dank des Casinos nicht, wohin mit dem Geld.
10: Wir haben wahnsinnig viel gebaut hier in den letzten 7 Jahren. Sachen, wo alle meinten, das geht nicht. Und wir haben gezeigt, es geht alles, wenn man nur will.
8: Weihnachten ist hier das ganze Jahr. Und in diesem Jahr gibt es als Geschenk eine neue große Feuerwehr fürs kleine Dorf. Wie lebt es sich im Pokerparadies im Niemandsland?

0: Sportplatz über Pumpenleistung und Schlauchanschlüsse diskutiert. Fast schon ein wenig neidisch bestaunen die Feuerwehrleute, auch aus Bayern, den neuen Tatra-Löschzug.
1: Wir haben in Deutschland auch noch genügend Feuerwehren dabei, die bloß einen Anhänger haben, mit der Tragkraftspritze drauf oder wirklich bloß ein Tragkraftspritzenfahrzeug, auch ohne Wasser. Und auch viele alte Fahrzeuge, also da bei Weitem nicht die, also so ein Dorf wie Rosmerdorf halt bei uns in Deutschland drüben normal diese Ausstattung auch nicht. Also da sind schon vorne dabei dann, definitiv. Also.
0: Warum Bürgermeister Abel mit seinem Dorf Rosmerdorf finanziell so gesegnet ist, ist kein Geheimnis. Es liegt an den Gewerbesteuereinnahmen aus dem Casino. Dort ist Pokerprofi Martin Kaberhell eine Runde weitergekommen. Sein Erfolgsgeheimnis? Er redet ununterbrochen, provoziert seine Gegner und behält dabei doch immer die Kontrolle über seine Emotionen. Er nennt es einfach Spaß haben.
2: Ich will die Zeit genießen, denn die großen, langen Pokerturniere sind in manchen Phasen ein bisschen langweilig. Und wenn sich nette Menschen am Tisch zusammenfinden, dann will ich, dass wir Spaß haben. Aber gleichzeitig ist es auch Taktik. Ich setze mich gerne mit jemandem hin und quatsche.
0: Im Gemeindeamt hat Bürgermeister Abel aber gerade Stress. Keine Geldsorgen. Aus den Steuereinnahmen des Casinos kann er jedem Bürger in Rosmerdorf im Jahr 400 Euro als kleinen Bonus einfach so schenken. Er hat gerade Probleme des Alltags. Abel plant ein Pokerturnier, allerdings nicht im Casino, sondern ganz bodenständig mit ein paar Freunden in der Kneipe. Eine lange Tradition im Ort. Doch dabei stört nun gerade die Sekretärin.
3: Hast du mal eine Sekunde? Die Jungs mussten schon wieder Abfall aufsammeln. Am neuen Radweg hat jemand aus Deutschland 3 Säcke Müll rausgeworfen. Da war auch diese Adresse in einem der Säcke. Ich weiß nicht, was sollen wir jetzt damit machen?
4: Ich schaue, dass ich mich in Deutschland mit der Polizei in Verbindung setze. Und wir werden bei dieser Dame mal nachfragen. Jeder hat diese normalen Alltagssorgen. Wir haben einen guten Teil davon vom Hals, weil wir Einnahmen aus dem Casino haben. Damit lassen sich ein paar Probleme lösen. Das muss ich Ihnen nicht extra erzählen. Auch wenn diese Einnahmen im letzten Jahr auf 30% oder 40% dessen gesunken sind, was wir vorher gewohnt waren. Aber auch so ist das noch eine sehr anständige Summe.
0: Seit 2024 wird die Glücksspielsteuer in Tschechien anders verteilt. Früher kassierte Rosmerdorf fast alles selbst, 6 Millionen Euro im Jahr. Jetzt bleiben nur noch rund 1,5 Millionen. Doch selbst das reicht, um Schulkantine, Kita und Müllabfuhr kostenlos zu halten. Im Casino ist Martin Kaberhell immer noch im Turnier. Was er nicht bemerkt, draußen vor dem Casino ist ein Helikopter gelandet. Nur ein kurzer Besuch des Firmengründers Leon Zukernik. Der russischstämmige Selfmade-Unternehmer, der sein Vermögen im internationalen Antiquitätenhandel gemacht hat, möchte jedoch nur kurz erklären, warum er sich diesen Ort 2002 im Niemandsland als europäisches Poker-Mekka ausgesucht hat. Eigentlich könnte Rosvegas, wie sie es hier nennen, überall sein.
5: Sie kennen das doch. Wenn es irgendwo ein gutes Restaurant gibt, kommen die Leute dahin, ganz egal wo das ist. Und Poker, das ist eine Sache, für die Menschen zusammenkommen. So wie beim Golf. Da fährt man auch 5 Stunden irgendwo hin, spielt, übernachtet und fährt wieder zurück.
0: Rosmerdorf bot für Zukernik eine gute Kombination. Liberale tschechische Glücksspielgesetzgebung und dank der Autobahn eine gute Erreichbarkeit für das zahlungskräftige deutsche Publikum.

0: Die Idee, ein Casino ins Dorf zu holen, unterstützte der alte Bürgermeister Jindřich Červený. Er hat selber hier an der Grenze als Beamter gearbeitet und brachte dann das Kartenspiel ins Dorf. Er ist ein Mann, der Geschichte geschrieben, zumindest mitgeschrieben, hautnah miterlebt hat. Denn der eiserne Vorhang, der Europa durchtrennte, wurde 1989 von den damaligen Außenministern beider Länder, Genscher und Dienstbier, gerade hier in Rozvadov durchgeschnitten. Und Červený hat dieses Ereignis mitorganisiert. Pokerspieler hören sich diese Geschichte nie an.
1: Wir haben das mit dem Waidhauser Bürgermeister Reichenberger vorher vorbereitet. Die Deutschen haben das initiiert. Es gab eine große Prozession zu Fuß hier herüber. Und hier haben sich die Minister getroffen, ein bisschen haben sie geredet. Dann haben sie sich in die Autos gesetzt und es ging Richtung Novodomki.
0: Dass sich im Pokerlokal Europa treffen kann, begann an dieser Stelle. Eigentlich, meint Červený, sollten die Spieler auch öfter mal hier vorbeischauen, am Ort, wo der eiserne Vorhang fiel und wo heute dieser Stein daran erinnert. Die Schatten des eisernen Vorhangs, sie liegen bis heute über Rozvadov. Ein Ort mit 800 Einwohnern, einem Pokercasino, aber gleich zwei Grenzmuseen. Denn während Sie hier an die Grenzöffnung gedenken, wird im zweiten Museum am anderen Dorfende an die Zeit geschlossener Grenzen erinnert. Wenn Ex-Grenzer Milan Blaha zusammen mit Museumschef Kvetoslav Ladik die Waffen auf Vordermann bringt, zieht er sich auch schon mal seine alte Uniform an. Mit 17 hat er hier gedient.
2: Das ist meine Originaluniform. Und ich mag sie. Damit die Tradition der Grenzwehr bewahrt wird. Damit zu sehen ist, wie es hier mal war, wie wir hier gelebt und gedient haben, wie wir bei Nacht an der Grenze patrouilliert haben. Man soll die Vergangenheit nicht vergessen und vor allem soll man sie nicht verurteilen.
0: Im Herbst werden hier die entmilitarisierten Waffen winterfest gemacht. Geschichte eingemottet. Zum Pokercasino hat man ein gespaltenes Verhältnis. Schließlich existieren Grenzen ja heute nicht mehr.
3: Aber es hat auch negative Seiten mit sich gebracht. Es gibt viele Menschen ausländischer Nationalität, die im Casino beschäftigt sind. Das ist negativ.
0: Dass Pokerprofi Martin Kaberhell schon relativ zeitig aus dem Turnier geflogen ist, interessiert nur die Spieler im Casino. Im Dorf, oben am Sportplatz, ist das schon keine Nachricht mehr. Und auch nicht, dass der Bürgermeister wieder einmal spät dran ist.
2: Ach, der Bürgermeister, wie immer der Letzte.
0: Dabei ist heute für ihn ein großer Tag. Die Dorfkneipe haben sie sich zu einem Spielcasino umgebaut. Mit alten Tischen und ein paar Requisiten vom Kings Casino drüben auf der anderen Dorfseite. Ein Turnier mit Tradition.

0: Heute treffen wir uns hier nach ziemlich langer Zeit. Wir haben uns in dieser Runde seit fast einem Jahr nicht mehr gesehen. Es ist so eine Dorfliga in Poker, eine Rozwadow-Liga. Das hier sind alles nur Menschen aus dem Dorf. Wir sind hier heute unter Freunden, um Spaß zu haben. Nein, nein, wir spielen nicht ums Geld, sondern um Knöpfe und Streichhölzer.
1: Vielleicht ist das auch ein Bluff. Zumindest geht es um keinen Millionenpott. Nur ein Abend unter Freunden. Frei nach dem Motto, verlieren ist doch erlaubt, nur aufgeben nicht. Drüben im Casino sitzen die, die vom großen Geld träumen. Dank ihnen gehören hier in der Kneipe am Sportplatz an diesem Abend auch die Verlierer zu den Poker-Gewinnern.
0: Rozwadow ist doch ein ganz normales Dorf, wo die Menschen gut leben.
1: Und durch das Pokern sogar noch ein bisschen besser. Das Dorfturnier hat der Bürgermeister übrigens selbst gewonnen.
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0: egal in welcher Liga.
1: So, also ich würde sagen, man merkt, es sind gar nicht so viele Tränchen mehr hier um mich rum. Ich habe schon ganz, ganz viel gelacht mit euch allen hier zusammen. Also offenbar, die Fortuna-Fans werden sich es auch in der dritten Liga bequem machen. Ich habe auch einige gesprochen, die eine Dauerkarte haben. Die haben gesagt, ach, na klar, verlängern wir die. Die Fortuna, die braucht uns jetzt gerade, wenn es uns schlecht geht. Ja? Und das ist auch das Besondere an Düsseldorf und den Fans hier. Und über 15 Jahre hatten sie ja keine Erfahrung mit der dritten Liga. Ne? Also man sieht, man kann hier trotz Abstieg noch ein bisschen feiern und weiter diskutieren. So ist das hier in der Altstadt.
2: Trostlos und trotzdem fröhlich. Vielen Dank, Christina von Belo aus Düsseldorf.
3: So kennen wir die Rheinländer. Ja, was den Aufstieg in die erste Liga angeht, war die Lage heute vor dem Spieltag klar. Schalke sowieso. Und dann gab es drei Vereine, die noch Aktien hatten. Einer steigt auf, einer geht leer aus. Und einer kriegt noch eine Chance in der Relegation. Und das wird jetzt der SC Paderborn sein.
2: Noah Brümmelhorst in Paderborn. Ist das für die Fans heute ein Erfolg oder hatte man mehr erwartet?
4: Ja, das Tolle ist ja, wir machen ja Fernsehen. Das heißt, wir können mal hinter uns gucken. Und wir sehen, ich würde es eher als Erfolg bezeichnen. Für die Fans hier ist das... Ist das auf jeden Fall ein Erfolg? Man ist davon nicht ausgegangen. Es war ja die Ausgangslage Platz 4 nicht ganz sicher. Man musste gewinnen und die anderen mussten patzen. Also insofern sind die Fans hier fröhlich. Aber man muss auch dazu sagen, die Fans, die hier eben gefeiert haben, wir haben ein paar tolle Bilder. Davon sind einige jetzt auch schon nicht mehr hier, weil die Ostwestfalen verantwortungsbewusst sind und sagen, morgen ist Montag, morgen muss gearbeitet werden. Die Emotionen waren dann aber ganz besonders hoch, als es in die letzten Minuten des Spiels Hannover gegen Nürnberg ging, das 3:3. Da wurde dann extra hingeschaltet und da war das Spiel von Paderborn schon durch. Und da wurde extra hingeschaltet, um zu schauen, was passiert jetzt mit Hannover gegen Nürnberg. 3:3, passiert da noch was? Nein, es ist nichts passiert. Und dann brach der Jubel aus und jetzt sind natürlich alle glücklich, auch wenn sie wissen, dass da einiges auf sie zukommt am Donnerstag in Wolfsburg und dann auch hier in der Relegation in Paderborn.
3: Zwei Spiele gegen Wolfsburg und dann werden wir wissen, ob da noch mal so gefeiert wird in Paderborn. Danke, Noah Brümmelhorst.
2: Alles schon sehr schön, aber das vielleicht Beste an diesem Fußballnachmittag aus Sicht des Westens haben wir uns für den Schluss unserer kleinen Fußballrunde aufgehoben.
3: Der Wiederaufstieg des FC Schalke ist natürlich gemeint. Ein fast schon historisches Comeback nach ziemlich bitteren Jahren. Stand schon vor dem letzten Spieltag fest, wurde aber heute in der Arena so richtig zelebriert.
2: Stefan Göke, mehr Gänsehaut geht nicht, oder?
5: Heute kein Drama, heute keine Nervenschlacht, heute wird einfach nur der Aufstieg genossen und die Meisterschaft. Viele Tausend sind jetzt noch hier hinter uns in der Arena. Und die Laune könnte nicht besser sein. Jetzt gibt es ein paar nette Grüße rüber nach Dortmund. Und so wird die Meisterschaft hier gefeiert. Die eine oder andere Bierdusche ist übrigens mit dabei. Die kam schon von hinten. Wir gucken noch mal drauf. Dieser eine Augenblick, 17.40 Uhr war es in der Arena, als Kenan Karaman, der Kapitän, die Schale in die Höhe gereckt hat. Und danach kannte die Freude keine Grenzen mehr. Und das ging dann übrigens in der ganzen Stadt so, das ging heute Mittag schon los. Da haben die Fans schon ordentlich gefeiert in den Vereinskneipen. Ja, und jetzt sind wir wieder hier am Stadion. Und ich würde sagen, alle hinter mir sind absolut erstligareif. Und das Kapitel zweite Liga ist jetzt endgültig beendet. Und heute Abend gibt es noch ein bisschen Romantik, nämlich ein Drohnenfeuerwerk über Gelsenkirchen.
3: Und unser Kameramann kann jetzt erstmal da das Bier von der Linse wäschen.
2: Ja, ist kein Regen, glaube ich. Ne?
3: Nee. Allein schon wegen der Derbys müssen sich, glaube ich, alle freuen darüber, dass es jetzt Schalke und den BVB in der ersten Liga gibt.
2: So. Und die Fans sind sowieso super, Stefan, halt durch.
3: Das war sie, unsere kleine zweite Liga oder perspektivisch erste Liga-Konferenz mit den Emotionen aus dem Westen.
2: Ja, aber wir hören jetzt nicht auf mit Emotionen. Okay. Es gibt noch eine Runde Verlierer und Gewinner. Das Siegerlied beim Eurovision Song Contest heißt nicht Rambo Zambo und nicht Halligalli, sondern Bangaranga.
3: Okay, die Sängerin dazu heißt Dara und singt für Bulgarien. Und das ist schon eine Sensation. Bulgarien hat noch nie gewonnen beim ESC, hat die letzten Jahre noch

0: heute uns nochmal.
1: So heißt es im Vereinslied. Kämpfen, Mund abputzen, immer weiter MSV. Heimat, Heimat Erde. Genau hier baut Ralf Stein auf die Zukunft. Sein Garten soll bald auch so aussehen wie die der Nachbarn. Blühen möglichst in frischem Blau und frischem Weiß. Daran wird er arbeiten, so wie sein Verein auch.
2: Wie geht's Ihnen heute?
3: Ja, ich schwanke zwischen neuer Kraft tanken von gestern und ja, ich müsste lügen, wenn ich sagen würde, ich bin nicht noch ein bisschen enttäuscht. Das ist einfach so, das dauert vielleicht ein paar Tage.
1: Was war das gestern für eine Dramatik in der Nachspielzeit? Noch nicht einmal daneben, nein, genau an den Pfosten.
3: Ja, aber so ist halt der Fußball. Im selben Moment schießt Rot-Weiß Essen das 3:2. Und sei ihnen gegönnt. Die obersten fünf Mannschaften, die aus unserer Sicht da oben waren, waren verdient da oben, meiner Meinung nach. Und letztendlich, wenn uns vor der Saison jemand gesagt hätte, vierter Platz, der hätte das nicht sofort unterschrieben.
1: Der MSV hat zwei tolle Jahre gespielt, denn er kommt von noch viel weiter unten. Am Ende Platz 4 in Liga 3. Und ein Lied geboren für ganz oben.
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0: nicht mal mitgemacht. Nächstes Jahr also singen in Sofia.
1: Wenn, sollten wir auch, dass Sarah Engels für Deutschland auf dem drittletzten Platz gelandet ist. Beim Public Viewing in Köln, in ihrer Heimat, wird sie natürlich trotzdem gefeiert.
0: Aber erst gucken wir ganz oben ins Ranking.
2: Völlig überraschend gewinnt die bulgarische Sängerin Dara den Eurovision Song Contest. Sie bekommt die meisten Jury- und Publikumsstimmen für ihren Partysong Bangaranga.
3: 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Ich habe es geliebt und genossen und danke Gott für alles.
2: Finalstimmung auch beim Public Viewing in Köln, der Heimat der deutschen Teilnehmerin Sarah Engels. Die rund 300 Fans hier gönnen Bulgarien aber den Sieg.
4: Super Song, gute Stimmung.
5: Ich habe nicht damit gerechnet, dass sie gewinnt, aber es ist ein guter Song, macht Spaß.
6: Super viel Power, super viel Energie, einfach, sie hat so viel mitgebracht.
2: Klar, dass sie hier trotzdem Sarah Engels am stärksten die Daumen gedrückt hatten, aber es hilft nichts. Mit nur 12 Punkten landet Deutschland auf dem drittletzten Platz.
4: Ich finde, Sarah hätte mehr verdient, auf jeden Fall. Die ist eine tolle Künstlerin.
7: Ich verstehe es einfach nicht. Aber ich glaube, das ist Politik. Sorry.
8: War gut, aber die anderen waren eben besser, ne?
2: Starke Stimmen, aufregende Shows. Aber was hatte Bulgarien, was Deutschland nicht hatte? Fragen wir den Musikwissenschaftler Dr. Irving Wolter auf dem Rückweg aus Wien.
9: Der Song von Dara war gegenüber dem von Sarah Engels einfach innovativer. Wir sehen da Elemente aus dem bulgarischen Chalga. Das ist eine Pop-Folk-Richtung, die dort sehr populär ist. Zusammen mit einer Choreografie, die ein absoluter Hingucker ist. Tanz der Zombies, möchte man da fast sagen. Und da kam natürlich Sarah Engels mit ihrem Titel vielleicht 10, 15 Jahre zu spät.
2: In der 70. Jubiläumsausgabe des ESC gab es große Emotionen, viel Show, aber auch teils skurrile Auftritte. Der Favorit Finnland landet auf dem 6. Platz. Im Vorfeld hatte die Teilnahme Israels für Kritik und Boykottaufrufe gesorgt, aber dank des Zuschauervotings wird Israel Zweiter. Ein abwechslungsreicher ESC, sagt auch unser Reporter vor Ort.
10: Dieser Jahrgang hatte alles, was man sich von einem Song Contest wünscht. Spannung bis zum Schluss, eine verdiente Siegerin und ein Siegertitel, den wir sicherlich noch öfter hören werden. Es würde mich nicht überraschen, wenn Bangaranga aus Bulgarien ein Sommerhit wird, auch in Deutschland.
2: Und Sarah Engels selbst, wie sieht sie ihren Platz?
11: Mein Leben geht weiter, Leute. Morgen, ich stehe auf, meine Familie liebt mich genauso wie gestern und wie morgen und wie heute. Egal, ob erster Platz oder letzter, das habe ich von Anfang an gesagt, das Ranking ist scheißegal. Ich hatte eine mega krasse Erfahrung. Ich habe vor 180 Millionen Menschen singen dürfen und habe das Beste zeigen dürfen von mir.
2: Und an der Faszination ESC ändert der deutsche Platz für die Fans auch nichts.
0: Dann würde ich sagen, bis zum nächsten Jahr. Am 17. Mai 1990 strich die Weltgesundheitsorganisation WHO Homosexualität aus ihrer Liste der Krankheiten. Da stand das nämlich vorher noch drin. Seitdem ist dieser 17. Mai offizieller Tag gegen Homo- und Transfeindlichkeit.
1: Der Deutsche Bundestag würdigt diesen Tag heute mit der Regenbogenflagge auf und vor dem Reichstag. Das hat Bundestagspräsidentin Klöckner diesmal so verfügt, nachdem sie ja nicht wollte, dass die Flagge zum Christopher Street Day gehisst wird.
0: Und dieser Tag ist natürlich auch ein guter Anlass, mal zu gucken, wie steht's denn aktuell mit der Akzeptanz von queeren Personen in unserer Gesellschaft?
1: Viele meinen, das ist doch heute alles kein Problem mehr. Aber das stimmt leider nicht. Im Gegenteil, queerfeindliche Übergriffe, zum Beispiel von Rechtsextremisten, die nehmen zu.
12: Partystimmung. Die queere Community in Euskirchen feiert sich selbst und will Flagge zeigen. Für Toleranz und gegen Ausgrenzung. Doch das passt offenbar nicht allen. Im Vorfeld hat eine Gruppe online dazu aufgerufen, gegen den CSD in Euskirchen auf die Straße zu gehen, die Region zu verteidigen. Die Polizei ist mit mehreren Mannschaftswagen vor Ort, um die Veranstaltung zu schützen. Anne Selmer hat den CSD mit dem Verein Queer Euskirchen organisiert. Die vielen Polizisten hier, ohne gehe es nicht mehr, sagt sie.
13: Wir möchten ja mit den Menschen feiern, ohne Grenzen dazwischen. So, aber es ist halt leider nicht möglich, solange es eben noch Menschen gibt, die

0: Ziel CSDs angreifen.
1: In den vergangenen Jahren gab es immer wieder Angriffe auf CSDs, vor allem von rechtsextremen Gruppen. Doch auch im Alltag nimmt die Gewalt gegen queere Menschen zu. 2018 gab es noch 29 queerfeindliche Straftaten. Im vergangenen Jahr waren es schon 284, fast 10-mal so viele. Dabei zeigt sich, immer häufiger kommen die Straftaten aus dem rechten Spektrum. Anne Selmer hatte Anfang des Jahres diesen Zettel im Briefkasten. Ein Maschinengewehr, daneben das Logo der AfD. Der Inhalt klar rechtsextrem.
0: Keiner will deine Meinung hören, weil die Transenscheiße niemand interessiert, du Untermensch. Hör es einfach auf. Sollen dich doch die Migrantenfreunde im Dunkeln abstechen, dann pissen wir noch auf dich, wenn du verreckst. Verreck doch einfach, du Möchtegern-Fotze. Sieg heil.
1: Bedrohungen, Beleidigungen, Angriffe. Queere Verbände schauen mit Sorge auf die anstehenden CSD-Paraden.
2: Wir wissen von allen CSD-Vereinen, dass Sicherheit und Gewaltschutz zentrale Themen bei ihnen geworden sind. Und das ist schon etwas, was es früher so nicht gegeben hat. Also es hat eine neue Qualität auch an Bedrohungslage.
1: Auf dem CSD in Euskirchen blieb am Samstag alles friedlich. Aber die CSD-Saison in NRW geht noch bis September. Und der Hass auf queere Menschen nimmt zu.
3: Wieder mal macht ein Amokläufer sein Auto zur Tatwaffe, diesmal in der norditalienischen Stadt Modena. Es soll ein 31-jähriger Italiener marokkanischer Herkunft sein, der da gestern Nachmittag 8 Menschen verletzt hat, darunter auch eine deutsche Touristin. 4 der Opfer werden schwer verletzt, einer Frau müssen beide Beine amputiert werden. Der Täter flieht zu Fuß weiter, bewaffnet mit einem Messer. Später überwältigen Passanten den 31-Jährigen. Offenbar war der psychisch schwer gestört.
4: Das Tatfahrzeug zerschmettert. Der Fahrer dieses Kleinwagens war mit hohem Tempo in eine Gruppe Passanten gerast. Er erfasst mehrere Menschen. Opfer werden durch die Luft geschleudert. Am Ende sind 8 Menschen schwer verletzt, darunter auch eine deutsche Touristin. Einer Frau mussten nach Angaben des Bürgermeisters beide Beine amputiert werden. Nach der Tat versucht der mutmaßliche Täter zu fliehen, mit einem Messer in der Hand. Augenzeugen nehmen die Verfolgung auf.
5: Ich habe ihn verfolgt und 4 oder 5 andere haben sich angeschlossen. Er verschwand hinter einer Reihe Autos und tauchte wieder auf, mit einem Messer in der Hand. Ich wurde 2-mal getroffen, einmal in der Nähe des Herzens und einmal am Kopf.
4: Der mutmaßliche Täter ist ein Italiener mit marokkanischen Wurzeln. Er soll psychisch auffällig gewesen sein. Vorstrafen hatte er nicht. Es ist weiter unklar, ob es sich um einen gezielten Anschlag gehandelt hat.
6: Jetzt sehen wir wieder ein verunfalltes Auto. Wir haben gestern noch berichtet über die dramatische Bilanz beim Thema illegale Autorennen in Nordrhein-Westfalen.
3: Die Zahlen steigen. 19 Menschen sind letztes Jahr gestorben, nur in Nordrhein-Westfalen, nur bei illegalen Rennen. Und das sind auch Menschen, die komplett unbeteiligt waren.
6: Gestern in Dortmund wurde eine junge Frau schwer verletzt, weil ein Raser in ihr Auto gekracht ist. Der Fahrer ist auf der Flucht, es gibt aber klare Hinweise auf ihn.
7: Der Wagen der 25-jährigen Dortmunderin bleibt durch die Wucht des Aufpralls nach dem Unfall auf der Seite liegen. Die Feuerwehr muss sie aus dem Auto befreien, die Frau wird schwer verletzt ins Krankenhaus gebracht. Das Ganze passiert heute Morgen gegen 6.30 Uhr in Dortmund. Der mutmaßliche Verursacher des Unfalls flüchtet vom Unfallort. Sein Auto kann aber kurze Zeit später in der Nähe sichergestellt werden. Die Fahndung läuft. Die Polizei hat sofort einen Verdacht, wie der Unfall passiert ist. Weil es Hinweise auf ein verbotenes Kfz-Rennen gibt, wurde ein Verkehrsunfallaufnahmeteam hinzugezogen. Durch den Einsatz von besonderer Messtechnik und spezialisierten Mitarbeiterinnen und Mitarbeitern können Beweise optimal gesichert werden. Immer wieder ist Dortmund Schauplatz illegaler Autorennen und immer wieder kommt es zu Unfällen. Dortmund ist einer der Schwerpunkte in der Szene. Die Polizei in der Stadt kontrolliert Raser darum entsprechend oft. Gerade auf und rund um den Wallring in der Innenstadt gibt es immer wieder illegale Rennen. Heute Morgen ist nach so einem Rennen mal wieder eine unbeteiligte Frau schwer verletzt worden. Sie schwebt nicht in Lebensgefahr, muss aber wohl erst einmal im Krankenhaus bleiben.
3: Und wir haben noch ein Kaputtbild für Sie. Das ist diesmal ein Flugzeug. Es wird aufgeräumt in dem kleinen Ort Limburger Hof in Rheinland-Pfalz. Und das ist auch nötig.
6: Ja, ein Flugzeugpropeller auf der Terrasse. Ein Stück Seitenwand steckt wirklich im Gartenzaun. Man kann echt von Glück sagen, dass nicht noch mehr passiert ist. Eine Frau hat sich verletzt beim Wegrennen.
3: Und die beiden Piloten sind tot. Die waren in Aachen gestartet und sie wollten nach Bayern.

0: Es ist ein Teil von vielen. Das Leitwerk der abgestürzten Maschine, es wird heute geborgen. Mit einem Spezialkran des Technischen Hilfswerks. Stück für Stück wollen die Fachleute so später zusammensetzen, was hier eigentlich passiert, warum das Flugzeug offenbar in der Luft explodiert ist. Schon jetzt ist klar, das wird eine aufwendige Untersuchung.
1: Es gibt in 2 bis 3 Monaten einen ersten Zwischenbericht über die reinen Fakten des Unfalles. Und nach weiteren 1 bis 1,5 Jahren wird es dann einen Abschlussbericht geben zu dem Unfall an sich.
0: Gestern Vormittag war das Flugzeug über Limburger Hof in Rheinland-Pfalz abgestürzt. Die Einzelteile liegen über etwa 1/2 Quadratmeter verstreut. Manche sind in Hausdächer eingeschlagen. Von den Anwohnern dieses Hauses wurde zum Glück niemand verletzt. Das hier soll das Flugzeug sein, vor wenigen Tagen noch gestartet vom Flugplatz Aachen-Merzbrück, genau da, wo gestern auch der Unglücksflug begann. Luftfahrtexperte Heinrich Groß-Bongardt sagt, dieses Flugzeug ist extrem schwierig zu fliegen.
2: Bei diesem Flugzeug handelt es sich um eine North American T-28. Die wurde zwischen 1950 und 1957 gebaut, also es ist ein veritabler Oldtimer. So ein Militärflugzeug ist sehr viel komplexer zu bedienen und es ist eben auch technisch sehr aufwendig und sehr teuer instand zu halten.
0: Es ist ein Fall von vielen. Immer wieder stürzen kleine Maschinen ab, zuletzt vor einem Monat in Hürtgenwald in der Nähe von Aachen. Ein Fluglehrer und ein Flugschüler sterben, die Ursache ist noch unklar. Oder hier, vor etwas mehr als 1/2 Jahr, in Kranenburg im Kreis Kleve stürzt diese Maschine ab, 2 Menschen sterben, die Ursache ist ebenfalls noch nicht geklärt. 2025 waren es 38 Abstürze kleiner Maschinen in ganz Deutschland, 7 davon mit Todesfolge. Fluglehrer Volker Engelmann sagt, häufig liegt es an mangelndem Training der Piloten solcher Kleinmaschinen und das wiederum liegt manchmal am Geld.
3: Ja, das kann man nicht ausschließen, dass einige vielleicht zu wenig fliegen. Fliegen ist teuer, die Ausbildung ist teuer, Fliegen ist teuer. Und durch die Spritpreise jetzt auch noch mal.
0: In Limburger Hof laufen weiter die Bergungsarbeiten. Die Polizei sucht jetzt Zeugen, die zufällig Bilder gemacht haben, als das Flugzeug noch in der Luft war und es dort einen lauten Knall gegeben hat.
4: Und diese Geschichte jetzt, die beginnt schon verrückt und geht dann so weiter. Hier ist ein Tiger ausgebrochen, kommen Sie schnell. So in etwa wird das geklungen haben, der Notruf heute Nachmittag bei der Polizei in Leipzig. Und die rückt natürlich auch aus mit Mann und Maus. Und zwar nicht zu einem Zoo oder zu einem Zirkus, sondern in ein Gewerbegebiet.
5: Hubschrauber in der Luft, Polizeibeamte durchkämmen das Gelände mit scharfen Waffen. Zu diesem Zeitpunkt besteht akute Gefahr für die Anwohner. Aus diesem privaten Gehege war der Tiger gegen Mittag ausgebrochen. Als die Polizei ihn in einer nahegelegenen Gartenanlage entdeckt, fallen Schüsse.
6: Die Gartenanlage war gut besucht und um eine Gefahr für die dort anwesenden Gartenbesucher abzuwenden, wurde das Tier erschossen.
5: Im offenen Käfig findet die Polizei einen schwer verletzten Mann. Er gehört zu den Helfern der Anlage. Als er den Käfig betritt, attackiert ihn die Großkatze offenbar. Die genauen Umstände sind allerdings noch unklar.
6: Nach gegenwärtigen Erkenntnissen befand sich der Mann im Käfig und war verletzt. Was genau vorher passiert ist, ob er im Käfig angegriffen wurde, außerhalb sich dann da reingeht, das ist Teil der laufenden Ermittlungen. Aber bisher kann man vermuten, dass es zu dem Angriff im Käfig kam und dann der Tiger entflohen ist.
5: Das Tier gehörte der Dompteurin Carla Zander. Sie hält noch 9 weitere Tiger in Käfigen im Gewerbegebiet von Schkeuditz bei Leipzig. Der Ortsvorsteher fordert, die Gehege zu schließen und die Großkatzen anderswo unterzubringen. Die Polizei untersucht jetzt die genauen Umstände. Sie ermittelt auch, ob es Hinweise auf eine Straftat gibt.
7: Verrückt. Wie kinderfreundlich sind wir in Deutschland? Nicht besonders, ehrlich gesagt, sagt die UNICEF, das Kinderhilfswerk der Vereinten Nationen.
4: UNICEF hat eine Rangliste des kindlichen Wohlbefindens gemacht. Und da stehen wir nur auf Platz 25 von 37, also wirklich im hinteren Mittelfeld. Und es sind wesentlich ärmere Länder weit vor uns auf dieser Rangliste. Litauen zum Beispiel oder Rumänien.
7: Die größten Probleme, Gesundheit und

0: Bildung, also Lesen, Schreiben, Rechnen, da schneiden Kinder aus ärmeren Familien bei uns im Vergleich echt schlecht ab.
1: Richtig kinderfreundlich sind wir wohl nur auf den ersten Blick.
2: Im Kindergartenmuseum in Bergisch Gladbach haben die Kinder und ihre Familien heute freien Eintritt. Können basteln, spielen, alles anfassen. So kinderfreundlich würden sich Roman und Felix das immer wünschen.
3: Ich fände einfach noch mal schöner, wenn es viel mehr Spielsachen für Kinder in ärmeren Ländern gibt. Und viel mehr günstigere Preise.
4: Vielleicht mehr Lehrer und so, weil wir haben nicht so viele Lehrer.
2: Für die Bildung, Gesundheit und das Kindeswohl tut Deutschland zu wenig. Das ist nicht nur das Ergebnis der UNICEF-Studie, sondern auch die Lebenswirklichkeit der Eltern, die wir heute hier im Museum treffen.
5: Gerade als Mutter von 5 Kindern in dem Fall erleben wir einiges in der weiterführenden Schule, in der Grundschule und im Kindergarten. Und es ist oft so, dass wir um Sachen kämpfen müssen oder vieles einfach kostet.
6: Da müsste Deutschland noch kinderfreundlicher werden, ne? Und mehr in die Bildung investieren.
2: Im internationalen Vergleich von 37 wohlhabenden Ländern schneiden die Niederlande, Dänemark und Frankreich am besten ab. Deutschland liegt auf Platz 25 weit dahinter. Schlusslichter sind Türkei und Chile. Ninja Chabonneau von UNICEF findet das alarmierend. Länder wie Rumänien, Ungarn und Slowenien landen vor Deutschland.
7: Das sind nicht immer nur Länder, denen es wirtschaftlich besser geht. Das heißt also, es ist ja offensichtlich nicht nur eine Frage des Geldes, sondern auch eine Frage des politischen Willens.
2: Vor allem in Sachen Bildungsgerechtigkeit schneidet Deutschland miserabel ab. In benachteiligten Familien erreichen nur knapp 50% der Jugendlichen grundlegende Kompetenzen. In privilegierten Familien seien es dagegen 90%. Dass Bildungserfolg vom Elternhaus abhängt, hat auch die Vorsitzende des Kindergartenmuseums in ihren 50 Berufsjahren als Erzieherin immer wieder erlebt. Sie ist auch für die SPD im Stadtrat aktiv.
8: Es wird hier kein Geld in die Kinder investiert, weder in die Kindergärten noch ins Material, noch dass die Familien so unterstützt werden, so wie sie es brauchen. Die Beiträge sind viel zu teuer für viele Familien und können sich das nicht leisten, was sie ihren Kindern geben würden, damit die Kinder sich wohlfühlen.
2: Damit Deutschland kinderfreundlicher wird, starten UNICEF und die ARD heute die Mitmachaktion Unsere Kinder. Wollen wissen, wo es gut läuft und wo es besser laufen könnte. Leni hat da schon einige Ideen.
9: Wenn ganz viele Kinder also da dasselbe sagen, vielleicht irgendwie in einem Brief ohne Unterschrift, und wenn ganz viele Kinder das sagen, dass die Stadt das dann irgendwie bekommt und dann, dass man da was ändern könnte.
2: Zum Beispiel alle Museen für Kinder kostenlos machen und mehr schöne Räume schaffen zum Spielen, Basteln und Toben.
0: Ja, das wär's. Heute hat ein Musiker Geburtstag, den man wirklich niemandem in diesem Land vorstellen muss. Jeder kennt ihn, jeder hat diese leicht nölig, nuschelige Stimme im Ohr und den Hut und die opulente Sonnenbrille vor Augen.
10: So wie wir jetzt auch. Udo Lindenberg wird heute 80. 80, unfassbar. Was für eine Karriere, von Bodo Ballermann und Elli Pirelli aus den 70ern bis zum aktuellen Mega-Hit Komet. Lindenberg, der sprengt musikalisch schon auch Generationsgrenzen.
0: Gefühlt ist er Hamburger, tatsächlich stammt er aus Gronau im Münsterland. Hier ist unsere Geburtstagshommage an Udo Lindenberg.
11: Zählt schon lang nicht mehr die Jahre.
12: Ich bereue keine Sekunde. Also Rockstar, geile Beruf, gibt's ja nicht.
13: Gäbe es Udo Lindenberg nicht, man müsste ihn erfinden. Erfolge, Abstürze, Exzesse. Dass er nicht immer alle Töne trifft, macht er früh zu seiner Marke.
12: Wenn es genug Leute gibt, die richtig ordentlich offiziell singen können, so wie man das auch lernen kann, und so, dann soll es eben auch ein paar Leute geben, die also offiziell nicht singen können und es trotzdem tun.
13: Vor dem Gesang aber steht das Schlagzeug, damals noch in Gronau. Dort, wo er im Kindergarten vor 75 Jahren Hans-Peter Dickel kennenlernt. Und der Schulfreund erinnert sich noch gut an den jungen Udo.
14: Früher ein Zappel-Philipp. Also mit allen Gliedmaßen aktiv. Und heute ist er ja wirklich zu einer Ikone geworden.
13: Erstmal aber beginnt Udo eine Lehre im Nobelhotel Breidenbacher Hof in Düsseldorf. Doch sein Herz, es schlägt für die Musik. Wie er singt, wie er spricht, das ist neu und kommt an.

0: Er erfindet Rockmusik mit deutschen Texten und wird selbst ihr größter Star. Auf seinen Spuren wandern in Gronau, geführt von Udos altem Freund, echte Fans. Und deren Begeisterung geht mehr als unter die Haut.
1: Wir haben ja an seinem 75. Geburtstag geheiratet, weil das war uns ein Bedürfnis und uns eine ganz große Ehre.
2: Er ist Mensch geblieben. Er unterhält sich mit ihm, er bleibt bodenständig. Seine Musik, die Texte, die passen eigentlich in jede Lebenslage.
0: Gerne denken sie an die Zeit, in der er mit seinem Panikorchester die Musikszene aufmischt. Doch manch Song wird heute nicht nur auf Social Media kritisch gesehen. In diesem Ausschnitt der ZDF-Hitparade besingt das lyrische Ich die Anziehung zu einer 14-Jährigen. Mit dabei eine sehr junge Komparsin.
3: Wir sollten

0: Vor 40 Jahren war er Schützenkönig. Heute werden er und seine Frau Margret deshalb geehrt. Meinen Sie, es gibt irgendwann auch mal eine Schützenkönigin?
1: Ja, wir arbeiten dran. Ja. Es wird irgendwann kommen, wenn die Männer nicht mehr wollen. Dann wird eben gesagt, ja, dann lassen wir mal die Frauen schießen. Aber sind wir nicht mit durchgekommen. Mal noch nicht. Aber es wird sich ja wahrscheinlich irgendwann ergeben. Bin ich von überzeugt.
0: Antoinette und Gilbert Hörnig sind das amtierende Schützenkönigspaar. Heute werden sie abgelöst. Gilbert Hörnig ist schon ewig Mitglied im Verein. Auch wenn sich in seinem eigenen noch nicht viel verändert hat, sieht er doch, wie sich andere zunehmend modernisieren.
2: Es hat ja schon ein starker Wandel stattgefunden. Ich kenne viele Nachbarorte auch, die jetzt auch schon Frauen mit aufnehmen als Mitglieder, die auch schießen dürfen und warum nicht. Ja, es hat ja auch schon den Wandel gegeben, dass sehr viele Gleichgeschlechtliche auch Königspaar sein können, was ja vor 10 Jahren vielleicht noch undenkbar gewesen wäre, wo ich sage, genau richtig, waren in den Nachbarndörfern ja auch schon sehr viele Gleichgeschlechtliche, die es dann als König- oder Kaiserpaar gemacht haben, sage ich ja, warum denn nicht.
0: In diesem Schützenverein mögen die Frauen die Tradition, Wandel hin oder her.
3: Also natürlich ist es eine Zeit dafür, finde ich schon. Ich muss es jetzt persönlich nicht haben. Ich habe das jetzt genossen, dass mein Mann der König, dass er den Vogel geschossen hat und ich an seiner Seite als Königin mitgehen könnte. Aber ich verstehe auch viele Frauen, die es vielleicht in den Schützenverein eintreten wollen und auch mitschießen wollen.
4: Ich bin ja dann auch von der alten Welt. Also für mich ist es eigentlich immer nur, dass die Männer den Vogel schießen. Aber ich wäre auch bereit, wenn meine Töchter das jetzt mal übernehmen würden und dann schießen würde. Aber für mich persönlich ist doch die alte Regelung. Nur Männer.
0: Gewehr ab! Im Mittelalter waren die Schützenvereine Bürgerwehren. Männer mit Waffen verteidigten ihre Stadt. Um Verteidigung geht es schon lange nicht mehr. Trotzdem bleiben bei vielen Vereinen die Männer lieber unter sich.
5: Ja, das ist bei uns einfach schon von der Tradition her so aufgebaut, dass er ein männliches Vereinswesen ist. Und daher sind bei uns keine Frauen aktuell im Verein.
0: Endlich ist der Vogel ab. Der neue Schützenkönig heißt Mike. Ein Jahr lang wird er jetzt mit seiner Frau Britta regieren in Thieringhausen im Sauerland.
6: Die Schützen zwischen gestern und heute und unsere Nachrichten sind definitiv von heute, die kommen jetzt.
7: In Gelsenkirchen hat sich ein Autofahrer eine Verfolgungsfahrt mit der Polizei geliefert. Dabei ignorierte der Mann mehrere Ampeln. Auch rammte er einen Streifenwagen, bevor das Auto nach einer halben Stunde in einem Graben landete. Die zwei Insassen flüchteten zu Fuß, konnten aber von der Polizei gefasst werden. Nach ersten Ermittlungen waren die Kennzeichen gestohlen und der Wagen nicht zugelassen. Verletzt wurde niemand. In nordrhein-westfälischen Äckern lagert sich mehr und mehr Mikroplastik ab. Das haben Wissenschaftler der Uni Rhein-Waal herausgefunden. Die Ursachen dafür sind unterschiedlich. Zum Beispiel gelangt Abrieb von Autoreifen über die Luft in die Böden. Mikroplastik findet sich auch in Klärschlämmen und Bioabfällen, die als Dünger genutzt werden. Die Plastikpartikel können unter Umständen auch in die Nahrungskette gelangen. Ungewöhnliche Aktion zum Internationalen Museumstag in Bonn. Wer seinen Lieblingsstuhl ins Kunstmuseum mitgebracht und einen Steckbrief zur Geschichte des Stücks ausgefüllt hatte, der kam kostenlos in die Ausstellung. Mit dem Projekt will das Museum sein Foyer umwandeln. Der Eingangsbereich soll ein Raum werden, in dem sich Menschen treffen und verweilen können. Die Stühle ersetzen mehrere Wochen die eigentlichen Möbel des Kunstmuseums. Danach müssen sie wieder abgeholt werden. Tausende Fans haben das Radrennen rund um Köln entlang der Route begleitet. Es ging quer durch das Bergische Land und wieder zurück nach Köln. Neben den Profis waren auch viele Hobbyradler auf verschiedenen Strecken am Start. Fast 9000, so viele wie noch nie zuvor. Das Rennen gibt es seit mehr als 100 Jahren. Bei den Profis fuhr der Neuseeländer Lawrence Pithy als erster über die Ziellinie.
8: Ja, und unser Reporter an der Autobahn, der stand vorhin ganz schön im Regen, Sven Flöger. Da ist er wahrscheinlich nicht der Einzige im Moment, oder?
9: Das ist durchaus denkbar. Es ist wechselhaft, das habe ich, glaube ich, in den letzten Tagen wiederholt gesagt. Trotzdem, es geht im Grundsatz bergauf, aber es dauert noch ein bisschen. Und als allererstes gucken wir mal auf Fußkälte. Das waren nämlich Temperaturen am Boden heute früh. Am Boden, da wird immer 5 cm über dem Boden gemessen. Das sind dann die Bodentemperaturen. Medebach, minus 4,1 Grad, wenn Sie kalte Füße hatten, zu Recht. Dann Bad Berleburg-Hemmschlar, minus 2,8. Windeck-Roßbach, minus

0: Minus 2. Mettingen schlickelte. Minus 1,9 Grad. Anders in Geldern. Da waren es plus 5,6 Grad wegen der Wolken. Und das ist genau der Punkt. Kommt das morgen noch mal so kalt? Die Antwort ist nein. Die Temperaturen werden am Boden viel höher im frostfreien Bereich bei 6 bis 10 Grad liegen. Auf 2 Meter Höhe dann noch höher. Eine Luftmasse wird getauscht. Das ist das, was wir jetzt erleben. Und sie wird auch im Grundsatz getauscht. Und das wird viele Menschen in Nordrhein-Westfalen mutmaßlich zumindest erfreuen, dass diese ganz kühle Phase jetzt zu Ende geht. Den Trend, den können wir uns hier angucken. Das ist das Beispiel Essen. Und was Sie sehen, ist, hier ist Pfingsten markiert, Sonntag und Pfingstmontag. Da haben wir dann Temperaturen von 24, vielleicht 25 Grad. Unsicherheiten sind dabei. Eine kleine Schwankerei, bis wir da hinkommen, ist auch dabei. Insofern werden wir das jetzt täglich verfolgen. Aber die Erwärmung, die deutet sich eben an. In der kommenden Nacht, wie gesagt, nicht so kalt deswegen, weil es, und deswegen ist der Kollege an der Autobahn auch nass geworden, weitere Schauer gibt, weiteren Regen gibt, der sich über Nordrhein-Westfalen wiederum von Westen kommend ausbreitet. Die Temperaturen dann in den Frühstunden ganz woanders als zuletzt. 7 bis 11 Grad werden es sein am morgigen Montag. Und der Tag startet dann mit diesem Regengebiet, was weiterzieht nach Ostwestfalen-Lippe, hier ins Weserumfeld, auch Warburger Börde. Später im Westen kurz mal trocken und dann geht's wieder los. Dann haben wir wieder die Schauer, dann haben wir vielleicht auch wieder Gewitter, dann haben wir zwischendrin aber auch ein bisschen Sonnenschein. Das ist dann die nächste Etappe dieses Tiefdruckgebietes und die Temperaturen. Naja, also ganz verhalten gehen sie nach oben, 15 bis 17 Grad morgen, auf den höchsten Erhebungen plus 10 Grad. Dazu ein Wind, der kommt aus südwestlicher Richtung, Stärke 2 bis 3. Wenn da mal ein Gewitter ist, ein bisschen böig, aber auch nicht allzu stark, diese Böen. Und wenn wir auf die Aussichten gucken, Dienstag für längere Zeit freundlich, vor allen Dingen im östlichen Nordrhein-Westfalen. Dann von Westen natürlich die nächste Front. Die Tiefs haben einfach nur Lust. Auch am Mittwoch haben sie das. Deswegen sind auch da noch mal Schauer und Gewitter drin. Aber gucken Sie mal, 17 bis 20 Grad. Und jetzt noch mal den Trend in Erinnerung haben.
1: Genau, wie so eine Möhre, die man dem Esel vor die Nase hält. Hast du uns schöne 15-Tage-Trend.
2: Ist das nicht öfter beim Wetter?
1: Wir haben
2: so
1: dich durchschaut. Danke,
0: Sven. Immer gerne. Ja, das ist öfter beim Wetter.
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5: Ein Morgen Mitte März in Nordhausen. Pascal ist nicht zur Arbeit gekommen.
6: Guten Morgen, Pascal. Was ist los?
7: Ich wollte gerade schreiben, ich muss raus
6: hier. Zum Arzt?
5: Diese Information hätte Pascal gleich morgens um 7 Uhr durchgeben müssen. Er fehlt nicht zum ersten Mal unentschuldigt. Dabei hatte Sandra Hesse vom Vollzugsdienst anfangs ein gutes Gefühl.
6: Auf meinem Weg zur Arbeit kam er mir entgegen und da habe ich mir eigentlich gedacht, okay, hat funktioniert an der Stelle. Er ist auch ein sehr sympathischer junger Mann, also das muss ich jetzt an der Stelle so sagen.
8: Wie oft waren Sie denn schon hier?
9: Die letzten 2 Wochen jeden Tag?
8: Ja.
9: Jeden Tag?
8: Ja.
5: Weiter geht es für die 2 Vollzugsbeamten und den Sozialarbeiter Marco Engelhardt. Auf ihrer Liste stehen Teilnehmer, die nicht zur Arbeit kamen.
10: Guten Morgen.
6: Wollen Sie mitfahren? Sehr gut.
10: Alles klar.
6: Okay.
10: Dann ziehen Sie in Ruhe ein.
11: Hallo? Guten Morgen. Wir wollten wieder zu David.
5: Wer nicht zur Arbeit erscheint, dem wird das Bürgergeld gekürzt. Bei unentschuldigtem Fehlen droht die erste Kürzung von 10% des Bürgergelds, 30% im Wiederholungsfall. Bei Leistungsmissbrauch folgt die völlige Streichung, zum Beispiel wegen wiederholter Nichterreichbarkeit oder Schwarzarbeit. Im Juli wird die Grundsicherung eingeführt, die Sanktionen werden noch einmal verschärft. Die jungen Leute arbeiten in Werkstätten wie dieser. Hier treffen wir die 19-jährige Luisa. Sie ist alleinerziehend und findet das Projekt gut.
12: Ich stehe halt früh auf, habe einen Rhythmus. Das ist halt, damit auch junge Menschen rauskommen, die zum Beispiel auch keine Ausbildung finden oder einfach den Rhythmus halt dann wieder drin haben.

0: bis sie vielleicht auch was gefunden haben.
1: Luisa hat, wie drei Viertel der Arbeitslosen unter 25 in Deutschland, keine abgeschlossene Ausbildung. Sie brach ihre aus privaten Gründen ab. Durch das Projekt hat sie nun immerhin Vorstellungsgespräche. Standortleiter Thomas Apicius weiß, womit die jungen Leute hier zu kämpfen haben.
2: Das Problem ist sehr komplex aus einem einfachen Grunde, weil die Gesellschaft sehr schnell dabei ist, Menschen abzustoßen, zu verachten und auf einen Abgleis zu stehen und zu sagen, ja, die werden sowieso nie was, die braucht keiner und so weiter und so. Und da muss man der Gesellschaft aufzeigen, hier ist noch Potenzial da, hier ist noch wer da, die was werden können, die gebraucht werden.
1: Ein Potenzial an Arbeitskräften hat man auch knapp 200 Kilometer südöstlich im Landkreis Greiz erkannt. Hier wurde im September 2024 eine Arbeitspflicht für Asylbewerber eingeführt. Einer davon war der 36-jährige Sosek Abdullah, der jetzt im Kreiskrankenhaus Greiz arbeitet. Ihm wurde durch das Projekt eine feste Stelle angeboten. Der Kurde ist für Transporte in der Klinik zuständig. Für Sosek Abdullah war die Arbeitsmaßnahme ein Glücksfall.
3: Ich mag arbeiten. Jetzt bin ich nach dem Feierabend, ich bin glücklich. Ich weiß, habe ich gearbeitet, aber diese Zeit habe ich nicht gearbeitet, diese 6 Jahre. Ich habe nicht gearbeitet, trotzdem bin ich kaputt war. Immer traurig, man weiß nicht, wann muss schlafen, wann muss aufstehen, was hat Plan. Ich habe jetzt alles meinen Plan.
1: Abdullah ist stolz, dass seine Familie bis auf Wohngeld keine Leistungen mehr vom Staat bekommen muss.
3: Ich möchte auf meine Beine, das für mich, das ist ein schlechtes Gefühl vor dem Auszahlung. Jeden Monat muss ich das in die Ausländerbehörde dort stehen, 2 Stunden in die Schlange. Ich mag nicht. Ich bin jung und ich bin gesund. Ich möchte das arbeiten.
1: Am Ende waren 132 Asylbewerber im Projekt. 64 davon wurden in richtige Jobs vermittelt. Das sind rund 48%. Entschieden hat die Arbeitspflicht für Asylbewerber der Landrat Uli Schäfer von der CDU. Er sah die vielen Arbeitswilligen in den Asylbewerberheimen, die es aber nicht in den Arbeitsmarkt schafften. Fast die Hälfte in richtigen Jobs, für ihn ein großer Erfolg.
4: Und die kosten uns als Steuerzahler gar nichts mehr. Also keine Kosten und bringen uns was. Und ehrlich gesagt, den Wohlstand, den wir haben, den können wir nur mit Arbeitskräften irgendwie halten.
1: Auch in Nordhausen ist es der Landrat, der potenzielle Arbeitskräfte in neue Beschäftigungsverhältnisse bringen will. Auf einer Pressekonferenz mit dem Ministerpräsidenten von Sachsen-Anhalt erläutert Matthias Jendricke seine Motivation.
5: Da lief die These durch die Medien, der eine bekannte Wirtschaftswissenschaftler, komme jetzt nicht mehr auf seinen Namen, heute verkündet, die Rentner mögen jetzt bitte alle noch mal so ein Pflichtjahr machen. Mhm. Und da habe ich mir gesagt, das geht doch gar nicht. Also eine verrücktere These kann man ja nicht raushauen. Und zeitgleich war mir im Verwaltungsrat der Arbeitsagentur mitgeteilt worden, wir haben jetzt wieder einen Höchststand an der Jugendarbeitslosigkeit und insbesondere im Arbeitslosengeld II.
1: Matthias Jendricke erntet neben Zustimmung auch Kritik. In den Medien war gar die Rede von Zwangsarbeit, von Stigmatisierung und Demütigung. Der Landrat erhielt 2 Morddrohungen. Helena Steinhaus vom Verein Sanktionsfrei hält nicht viel von dem Projekt und kritisiert den Thüringer Landrat für seine Äußerungen.
6: Er hat gesagt, wir züchten eine Generation von Faulenzern. Und man muss sich angucken, über wen der hier spricht. Soweit ich das mitbekommen habe, reden wir da über junge Menschen, die es in ihrem Leben bisher nicht einfach hatten. Und vielleicht müssen sie erleben, dass jemand sich Zeit für sie nimmt. Oder ja, ihnen eben Möglichkeiten eröffnet. Und was er macht, ist, er geht her und sagt, die sind alle faul, wir müssen jetzt zwingen. Und damit bedient er irgendwelche autoritären Fantasien.
1: Beim Projekt in Nordhausen ist die Bilanz durchwachsen, Stand April. 68 Teilnehmende waren oder sind insgesamt in dem Projekt. Nur 4 haben bisher eine Beschäftigung aufgenommen. 43 verließen das Projekt. Häufig kam es zu Sanktionsprüfungen. In 8 Fällen wurden die Zahlungen wegen Leistungsmissbrauchs komplett eingestellt. Das sind knapp 12%. Viel mehr, als bundesweit angenommen wird.

0: gelesen.
1: Landrat Jendricke sieht sich bestätigt.
2: Das ist das, was gepredigt wird. So 1% Verweigerer, Trickser. Jetzt sehen wir im Prinzip 10%, die mit falschen Angaben unterwegs waren. Also meistens stimmte ja der Wohnsitz nicht. Da haben wir sie nicht erreichen können, weil sie ganz woanders wohnten. Mitunter gar nicht mehr im Landkreis waren und einfach das Bürgergeld kassieren, leben in einer anderen Lebensgemeinschaft. Der Sozialstaat lebt von der Akzeptanz. Und ich halte den Sozialstaat für die Bedürftigen sehr wichtig, aber nicht für die, die uns austricksen wollen. Und es sind halt leider mehr, als wir es vorher so gespiegelt bekommen.
1: Missbrauch zu verhindern ist ein Ziel. Menschen in Arbeit zu bringen, das andere. Für die Projekte in Nordhausen und in Greiz interessiert man sich mittlerweile auch in anderen Bundesländern. Die Landräte haben etwas angestoßen.
3: Wir labern hier nicht Ewigkeiten rum. Wir handeln und wir liefern. Sicherlich kann man einfach mal Entscheidungen treffen und mal schauen, wie es läuft. Aber wer gar nichts wagt und nichts versucht, na, dann haben wir doch Stillstand. Das kann doch nicht unser Ansatz sein.
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0: endgültig klar.
1: Es war ein großer Traum, der jetzt Gott sei Dank in Erfüllung gegangen ist. Wir haben sehr, sehr viel investiert. Ich glaube, viele haben uns am Anfang der Saison das nicht zugetraut. Viele haben uns abgeschrieben. Wir haben unser Ding gemacht, wir sind ruhig geblieben und das durchgezogen über die ganze Saison. Und ich bin einfach nur unfassbar stolz auf diese Mannschaft.
0: Und das ist auch der Trainer der SV Elversberg.
2: Es wird auf jeden Fall ein feuchtfröhliches Event heute Abend. Wir haben jetzt erstmal 5 Wochen Pause danach. Ich weiß gar nicht, wann ich das letzte Mal 5 Wochen frei hatte. Das ist Wahnsinn. Und ja, mit dem Gefühl des Aufstiegs ist das natürlich noch mal besser. Bevor dann die Post wieder richtig abgeht.
0: Elversberg ist der kleinste Bundesliga-Standort aller Zeiten. Die Bayern, Dortmund und Co. müssen in der nächsten Saison in ein halbfertiges Stadion, für das der Verein eine Ausnahmegenehmigung hat, denn es hat zu wenig Plätze. Die Elversberger können ihr Glück kaum fassen und feiern rund um eine Tankstelle.
3: Ja, das ist einfach Wahnsinn. Ich denke, das ist ein historischer Tag, nicht nur für den Fußball, für ein ganzes Saarland. Und das macht heute richtig Spaß, hier dabei zu sein.
4: Wir wohnen hier, wir sind hier aus dem Ort. Nicht unbedingt die größten Fußballfans, aber hier aus dem Ort. Ist einfach so geil.
5: Man merkt einfach, die Stimmung ist wunderbar. Sowas gab es schon lange nicht mehr in Elversberg. Einfach toll.
0: Für die knapp 8000 Einwohner in Elversberg ist ein Fußballmärchen wahr geworden.
6: Die Bundesregierung will ihre Reformpläne bis zur Sommerpause vorantreiben und in diesen Prozess auch Arbeitgeber und Gewerkschaften mit einbeziehen. Zu den anstehenden Projekten gehören die Bereiche Steuern, Arbeitsmarkt, Rente und Bürokratieabbau.
7: Matthias Grave aus Blankenhain in Thüringen merkt jeden Tag, wie es der deutschen Wirtschaft geht. Er produziert Plastik, färbt Kunststoffe ein. Die stecken überall drin, wie in diesem Plastikspielzeugauto oder Verpackungen. Geht es einer Branche schlecht, komme das hier sofort an.
8: Es ist eine branchenübergreifende Depression oder Krise da. Also in der Vergangenheit hast du oft, also geht es der Elektroindustrie nicht so gut, dann geht es der Bauindustrie gut. Aber im Moment hörst du es nur am Stöhnen.
7: Rot. In der Industrie ist das die teuerste Farbe. In der Politik aus Sicht dieses Unternehmers ist die SPD der größte Blockierer. Wie sollte Kanzler Merz aus seiner Sicht damit umgehen?
8: Er muss seinen Koalitionspartner überzeugen, das Richtige zu tun. Ganz einfach.
7: Ganz einfach, das Richtige tun. Eine gemeinsame schwarz-rote Linie gibt es aber gerade nicht. Stattdessen viel Protest in Deutschland. Buhrufe für den Kanzler auf dem Kongress des Deutschen Gewerkschaftsbundes. Anfang Juni soll es im Kanzleramt nun zum Gipfel kommen. Arbeitgeber, Gewerkschaften, Bundesregierung, um über Reformen zu reden. Zu spät für Verdi-Chef Wernicke.
9: Ich sehe im Moment gar nicht, dass der Kanzler den Konsens sucht, zumindest nicht mit uns. In Zeiten von Angela Merkel und Olaf Scholz hat es regelmäßig Austauschrunden im Kanzleramt gegeben, der Sozialpartner. Jetzt nach einem Jahr, Friedrich Merz, gibt es das erste Gespräch.
7: Sie müssen sich aber zusammenraufen, warnen Ökonomen, sonst drohe mehr als nur ein Koalitionskrach.
10: Die Bundesregierung hat letztendlich das letzte Wort. Ich glaube, es ist aber keiner Gruppe, weder der Unternehmerschaft noch der Arbeitnehmerschaft oder den Gewerkschaften damit gedient, wenn man nicht in einen Dialog eintritt und völlig zerrüttet auseinandergeht.
7: Es geht immer ums Geld bei den Reformen der Bundesregierung. Wie man sich die geplante Einkommensteuerreform leisten kann, wen man entlasten und wen stärker belasten soll. Eine Lösung noch nicht gefunden. Die Union will Spitzenverdiener nicht zur Kasse bitten, lieber pauschal Subventionen kürzen, die SPD noch zurückhaltend.
11: Der Rasenmäher hat eben das Problem, dass man dann auch an elementare Dinge geht, die möglicherweise sehr wichtig sind. Nehmen Sie zum Beispiel den sozialen Wohnungsbau, Forschung.
7: Die Union auf der Suche nach einem Kompromiss.
12: Wir werden uns das angucken, wo wir streichen. Natürlich muss es sozial verantwortbar sein. Wir werden nicht in die Sozialetats reingehen. Das ist jedenfalls meine Überzeugung. Also wir werden uns die Breite des Haushaltes angucken und jeder wird seinen Teil dazu beitragen müssen.
7: Auch Plastikhersteller Grafe wünscht sich, dass man sich schnell annähert, über die Farben der Parteien hinweg, bei all den Reformen.
6: Und in den Tagesthemen hat meine Kollegin Jessie Wellmer über dieses Thema mit unserem Hauptstadtkorrespondenten Philipp Kutschner gesprochen.
13: Schauen wir doch mal auf die große, lange To-Do-Liste der Bundesregierung. In der kommenden Woche soll die Pflegereform im Kabinett verabschiedet werden. Ist das schon alles in trockenen Tüchern?
14: Nein, davon sind wir weit entfernt. Es geht zunächst um einen Gesetzentwurf, den Gesundheitsministerin Wagen kommende Woche ins Kabinett bringen will. Schließlich droht ein Milliardenloch, konkret von gut 22 Milliarden.

0: Milliarden Euro in den nächsten beiden Jahren. Es muss also gespart werden. Wie, ist aber noch völlig offen, als wahrscheinlich gilt, dass auf Heimbewohner mehr Belastungen zukommen werden. Eine Möglichkeit hat die Ministerin schon ins Spiel gebracht, nämlich bei den staatlichen Zuschüssen für die Heimunterbringung zu sparen. Das sorgt schon jetzt für eine gewisse Unruhe, so zum Beispiel auch in Reihen der CSU, aber auch bei Vertretern der Krankenkassen. Man muss auch dazu sagen, selbst wenn der Gesetzentwurf durchs Kabinett gehen sollte, dann ist das letzte Wort noch immer nicht gesprochen. Genau wie bei der Reform der gesetzlichen Krankenversicherung könnte es auch im Bundestag dann noch zu weiteren Anpassungen kommen. Und genau das scheint angesichts der bereits laufenden Diskussionen über die Pflegereform quasi schon vorprogrammiert.
1: Philipp, und eine weitere große Reformbaustelle ist das Thema Rente. Wie sieht es da aus?
0: Ja, wie sehr dieses Thema emotionalisiert, das konnten wir schon letzte Woche beim Kongress der Gewerkschaften in Berlin sehen. Da wurde Merz ja von den Delegierten ausgebuht, unter anderem eben, als es um die Rente ging. Der Kanzler sagt, die Rentenreform sei das härteste Brett, gleichzeitig notwendig, weil es schlicht die Kräfte von zwei Beitragszahlern übersteigen würde, wenn sie künftig einen Rentner finanzieren sollen. Und in der Debatte geht es aber nicht um Kürzungen, sondern es geht darum, wie die Rente neu aufgestellt werden kann. Ein Beispiel: den Renteneintritt künftig nicht mehr an das Lebensalter knüpfen, sondern an 45 Beitragsjahre, würde bedeuten, wer später anfängt zu arbeiten, der soll dann auch später in Rente gehen. Und Merz spricht sich außerdem für die Stärkung der kapitalgedeckten Altersvorsorge aus. Wie sieht also der Fahrplan aus? In zwei Wochen dürfte die Rente auch Thema sein, beim Treffen im Kanzleramt mit Gewerkschaften und Arbeitgeberverbänden. Und Ende Juni soll dann der Bericht der Rentenkommission folgen, mit klaren Reformvorschlägen. Wir reden hier also zumindest nur noch von Wochen.
2: Deutschland schneidet beim Thema Kindeswohl im internationalen Vergleich nicht gut ab. Das zeigt eine Studie des UN-Hilfswerks UNICEF. Demnach gibt es weiterhin große Unterschiede zwischen armen und wohlhabenden Familien. Und auch die Kinderarmutsquote bleibt weiterhin hoch.
3: Luna liest gerne in der Kölner Kinderbibliothek. Hier gefällt es der Siebenjährigen. Doch so wohl fühlen sich Kinder nicht überall im Land. Laut UNICEF-Studie gelten in Deutschland 1 Million Kinder als arm. In einkommensschwachen Familien verfehlen mehr als die Hälfte die Mindeststandards beim Lesen und Rechnen.
4: Wir sehen, dass jedes Jahr über 60.000 Kinder die Schule ohne den Abschluss verlassen. Das heißt, wir haben sehr, sehr viele Kinder in Deutschland, die einfach ganz drängende Zukunftschancen verpassen.
3: Der Zugang zu Bildung ist ein wichtiges Kriterium für das Kindeswohl. Hierzulande ist er stark abhängig vom Einkommen des Elternhauses. Auf der UNICEF-Rangliste des kindlichen Wohlbefindens liegt Deutschland im internationalen Vergleich auf Platz 25 von 37. Deutlich hinter wirtschaftlich schwächeren Ländern wie Litauen oder Rumänien. Das zeige, dass die Förderung benachteiligter Kinder auch mit vergleichsweise wenig Geld möglich sei, so UNICEF. Gezielte Maßnahmen würden besser helfen.
4: Tatsächlich die Schulen in besonders benachteiligten Quartieren besonders zu fördern, wie es über das Startchancenprogramm schon geschieht, aber das eben auch auszurollen, weiter auszudehnen für die vielen Kinder. Darauf kommt es an.
3: Dafür bieten UNICEF und ARD nun ein Netzwerk. Bei der Mitmachaktion Hashtag unsere Kinder können Menschen aufmerksam machen, wo Kinder zu wenig gefördert werden und wo es gut läuft. Dabei geht es neben der Bildung um kinderfreundliche Alltagskonzepte oder Orte, wo sich Kinder wie Luna ganz einfach wohlfühlen können.
2: Am Freitag hatten sich Israel und der Libanon unter Vermittlung der USA eigentlich auf eine Verlängerung der Waffenruhe um 45 Tage geeinigt. Doch wie schon in den vergangenen Wochen ist auch diese Feuerpause brüchig.
5: Wieder neue Angriffe, wieder neue Opfer und wieder Aufräumarbeiten. Wie schon zuvor hält die Waffenruhe im Süden des Libanon nicht. Das israelische Militär hat am Wochenende mehrere Dörfer aus der Luft angegriffen, sowie hier in der Nähe von Tyros. Zeitgleich mit der Ankündigung der Verlängerung des Waffenstillstands waren wir schockiert über die massive Zerstörung in unserem Dorf. Es gab einen Angriff auf ein Wohnhaus, in dem unbewaffnete Zivilisten lebten. Eine ganze Familie, Vater, Mutter und zwei Kinder. Leider kamen die Eltern ums Leben. Die Kinder sind in stabilem Zustand im Krankenhaus. Das israelische Militär teilte mit, allein am Wochenende rund 100 Hisbollah-Stellungen angegriffen zu haben und hat auch heute wieder die Bevölkerung ganzer Dörfer zur Räumung aufgerufen. Auch die Hisbollah-Miliz greift

0: geküsst.
1: Dachte er das? Sang er es nur? Die hier gezeigte Romantisierung sehr junger Mädchen durch ältere Männer, damals ist sie in der Popkultur vielfach normalisiert. Wie schauen die Fans heute darauf?
2: Das muss man immer noch kritisch sehen, finde ich. Das ist meine Meinung dazu.
1: Udo Lindenberg selbst hat auf Anfrage dazu nicht reagiert. Zugleich setzt sich der Künstler damals auch politisch ein. Gegen die Mauer, gegen das Wettrüsten. Dann Absturz, Herzinfarkt, Konzertabsagen. Doch er erfindet sich immer wieder neu. Auch indem er mit jungen Künstlern zusammenarbeitet. Aufhören, keine Option.
3: Ich fixiere mich auf den 100-Jährigen. Da machen wir ein großes Konzert. Sind auch einige von der Band dabei. Das ist im Jahr 2046.
1: Udo Lindenberg, ein Unikat. Echt, streitbar, immer noch und immer wieder, auch mit 80.
4: Ja, Unikat, das trifft es, glaube ich, ganz gut. Ein langes Wochenende geht bei uns im Westen zu Ende. Und wenig überraschend sind viele weggefahren. Am Mittwoch, als das anfing, später Nachmittag, hatten wir hier mehr als 700 Kilometer Stau zusammengerechnet in Nordrhein-Westfalen.
5: So schlimm ist es heute nicht bei der Rückreise, aber es ist ja auch Sonntag. Unser Reporter Andreas Tonsek hat sich schlau gemacht und steht an der Grenze zu den Niederlanden an der A3. Andreas, es rollt hinter dir, ja, ne?
6: Es rollt aber sehr langsam und zäh. Das liegt daran, dass man hier die Spuren auf eine Spur verengt hat, um hier punktuell Kontrollen zu machen. Und deswegen staut sich das hier seit dem frühen Morgen. Und die hier ankommen, die haben schon eine längere Strecke, vielleicht von der holländischen Küste hinter sich. Richtig entspannte Gesichter sieht man nicht, denn wir sehen den dramatischen Himmel. Es fängt wieder an zu regnen. Die haben vielleicht auch noch 3 Tage Regen hinter sich. Das ist auch nicht das einzige Nadelöhr gewesen. Wir haben im Ruhrgebiet noch einiges heute entdeckt. Und wir waren zwischen Düsseldorf und Krefeld. Da staute sich das schon am frühen Nachmittag. Wir können da ja mal reinschauen. Das ist nämlich dann die Strecke mit den Urlaubern, die aus dem Süden zurückgekommen sind. Auch da sehen wir viele Wohnwagen, Wohnmobile. Und das sind dann eben die Reisenden, die dann wieder Richtung nördlichen Niederrhein und auch ins Ruhrgebiet zurück wollten. Das ist eigentlich eine Baustelle, die überhaupt gar keine Rolle spielt normalerweise an Sonn- und Feiertagen, aber heute bei dem Rückreiseverkehr schon. Und die jetzt hier gleich diese Stelle passiert haben, die sind eben auch noch nicht durch. Wir kommen gerade vom Kreuz Oberhausen, da staut es sich auch noch einigermaßen. Das heißt also, da ist man auch noch längst nicht durch. Aber wie gesagt, ganz so schlimm ist es nicht wie am Mittwoch, da war es richtig dramatisch. Aber schön ist es auch nicht, nach diesem Regenwetter 4 Tage Kurzurlaub und dann hier ein Stau und vielleicht gleich auch noch mal kurz vor der Haustür. Also einiges hat man hier schon zu erleiden im Rückreiseverkehr.
4: Freuen sich die Leute wieder aufs Büro. Vielen Dank, Andreas Tonsek.
5: Gut, dass wir nicht weggefahren sind. Mhm. Der Mai ist nicht nur der Monat der Feier- und Brückentage. Im Mai beginnt auch für die 1825 Schützenvereine in Nordrhein-Westfalen die neue Saison mit den ersten Schützenfesten.
4: Es gibt wohl wenig im Leben der Menschen hier im Westen, was so eine lange Tradition hat wie dieses Schützenwesen. Das reicht ja zurück bis ins Mittelalter.
5: Das genau ist allerdings für die Vereine auch eine Herausforderung, die Traditionen bewahren und trotzdem die modernen Lebensverhältnisse nicht ignorieren. Vor allem, wenn es darum geht, Frauen gleichberechtigt womöglich am Vereinsleben zu beteiligen.
7: Es ist der Höhepunkt eines jeden Schützenfestes, das Königsschießen. Wer den Vogel abschießt, wird neuer Schützenkönig. Und weil das nicht auf Anhieb klappt, blicken wir erstmal auf den Tag zurück. Den Schützenverein in Thieringhausen gibt es seit 1906. Es hat also schon viele Könige gegeben. Einer davon, Uli Schröder.

0: weiterhin das israelische Militär an, vor allem mit Kamikaze-Drohnen, veröffentlicht Bilder, die die Attacken zeigen sollen. Bei einer Kabinettssitzung in Jerusalem gibt Israels Premierminister Netanyahu bekannt, er habe ein Spezialteam zur Bekämpfung von Drohnen einberufen. Eine Budgetbegrenzung gebe es hierfür nicht. Anfang Juni wollen die Vertreter der israelischen und libanesischen Regierung weiter verhandeln. Bei den Gesprächen Ende der Woche war man sich zumindest in einem Punkt einig, der Entwaffnung der Hisbollah. Doch Hisbollah-nahe Beobachter halten das für schwer durchsetzbar. Zu den Vorschlägen gehört die Bildung einer Brigade innerhalb der libanesischen Armee, um die Hisbollah zu entwaffnen. Die größte Befürchtung ist, dass dieser Druck seitens Israels und der USA zu einem Konflikt zwischen verschiedenen libanesischen Gruppen führen könnte. Auf den Straßen von Beirut ist vor allem der Ärger bei Vertriebenen groß. Viele sehen sich in den Verhandlungen als Verlierer. Das ist kein Waffenstillstand, das ist eine Lüge. Im Süden hat sich nichts geändert. Wir sind gegen direkte Verhandlungen. Es bringt nichts. Unsere Regierung hat diese Trumpfkarte aufgegeben, die wir in der Hand hatten, und hat begonnen zu verhandeln, ohne etwas in der Hand zu haben. Nun ist es Israel, das die Bedingungen diktiert. Laut libanesischen Behörden sind bislang mehr als 1 Million Menschen im eigenen Land vertrieben. Viele von ihnen haben alles verloren. Sie glauben nicht mehr an eine Rückkehr in den Süden. Und erst recht nicht an einen Frieden.
1: Im Osten bestimmt auch morgen ein Hoch das Wetter. Den Westen beeinflusst tiefer Luftdruck. In der Nacht regnet es im Westen gebietsweise. Von der Ostsee bis in den Süden ist es häufig klar. Morgen in der Osthälfte neben ein paar Quellwolken viel Sonne. Richtung Westen ist es deutlich bewölkter. Gebietsweise muss mit Schauern und Gewittern gerechnet werden. In der Nacht unter Wolken 11 bis 7 Grad, im Osten teilweise Luftfrost. Am Tag 12 Grad in der Eifel und 21 Grad in der Lausitz. Die Aussichten. Am Dienstag ist es erst sonnig, später von Vorpommern bis nach Niederbayern Quellwolken mit Schauern und Gewittern. Auch im Westen regnet es hier und da, dazwischen meist trocken. Am Mittwoch mehr Regen im Norden als im Süden. Auch am Donnerstag im Norden noch Schauer und Gewitter, sonst schon mehr Sonne und deutlich wärmer.
2: Das war unser Nachrichtenüberblick in der Nacht. Bei Tagesschau 24 geht es jetzt weiter mit der RBB 24 Abendschau. Die nächste Ausgabe der Tagesschau sehen Sie hier bei uns um 5 Uhr. Ich wünsche Ihnen eine angenehme Nacht.

0: Das war natürlich blöd gestern, ne? Also die haben sich so viel vorgenommen und alle Fans waren gestern im Schlenk und die sind ja hier, ich weiß nicht, zu Hunderten zum Stadion gezogen. Ich habe es verfolgt an meinem Handy. Ja, Pech gehabt, ne? So ist das Leben.
1: Und das geht weiter, egal in welcher Liga.
2: Tja, des einen Leid, des anderen Freud, weil Duisburg patzt, bekommt Rot-Weiß-Essen jetzt per Relegation noch die Chance auf Liga 2. Ist ja auch ein Traditionsverein.
3: Und jetzt gehen wir live nach Paderborn, nach Düsseldorf und natürlich nach Bielefeld. Die Arminia, die hat heute alles auf Sieg gesetzt. Und wie? Mit einem sensationellen 6:1 zieht sich Bielefeld an den eigenen Haaren quasi aus dem Abstiegssumpf.
2: Mareike Zeck ist da. Wie ist denn die Stimmung jetzt da auf der Alm und drumherum?
4: Ja, alle sind wahnsinnig erleichtert, denn dieses Rausziehen an den eigenen Haaren, das haben die hier alle sowas von emotional miterlebt heute. Es gab wirklich alles im Stadion. Es gab Tränen, Schweiß und Blut und am Ende gab es natürlich eben ganz viel Erleichterung und ganz viel Jubel. Jetzt natürlich hier auch noch vorm Stadion. Ich würde sagen, ja, einige Tausend sind vielleicht noch hier. Ganz viele sind aber auch schon weiter Richtung Innenstadt und ich denke mal, die trinken heute für jedes Tor. 6 gab es ja hier von Arminia Bielefeld heute. Ein Bier wahrscheinlich und dann halten die ganze Nacht durch. Es war auf jeden Fall ein Erlebnis und wir hatten viele, viele emotionale Erlebnisse in den letzten Jahren hier in Bielefeld mit dem Pokal, Einzug ins Finale. Aber das hier heute war nochmal ganz besonders.
2: Und ich glaube, ganz NRW gönnt euch das, diese Freude jetzt. Danke, Mareike Zeck.
3: Und wegen, die können nicht feiern da oben. Das war Abteilung Jubel, jetzt Abteilung Tränen. Wer Fortuna Düsseldorf liebt, der hat für seinen Club heute Tränen vergossen.
2: Muss man so sagen. Christina von Belo, mit Aufstiegshoffnung sind die in die Saison gestartet. Heute nach der Niederlage in Fürth abgestiegen. Wie groß ist die Enttäuschung bei den Fans?
5: Ja, also das Lustige ist hier in Düsseldorf, die lachen und singen nie wieder zweite Liga. Und das meinen die hier ganz schön ernst mit der dritten Liga. Also ich habe heute Menschen gesehen, die haben tatsächlich geweint, aber es sind auch einfach Fortuna-Fans, die sind speziell hier in Düsseldorf. Ihr haltet der Fortuna die Stange, oder?
6: Auf jeden Fall, wir sind dabei und wir sind so unendlich traurig. Ich weiß nicht, heute, es ging mir so ans Herz, keine Ahnung, dass dieses Ergebnis zustande kommen konnte, ich weiß nicht. Ich weiß nicht, was ich sagen soll. Ich bin einfach trostlos.
5: Aber bei dir, du hast so ein schönes Zitat. Sag noch mal.
7: Liebe kennt keine Liga und da stehe ich auf jeden Fall 100% zu. Fortuna Düsseldorf.

0: Innert mit Meeresgesundheit beschäftigen, herrscht wenige hundert Meter weiter am Naturkundemuseum riesiger Andrang. Für Mitarbeiterin Sita Groß bedeutet der Internationale Museumstag auch gesellschaftliche Teilhabe.
1: Ich kann das nur bestätigen, dass gerade an diesen Tagen vielleicht auch viele Besuchende, die sonst überlegen müssten, ob sie sich das finanziell leisten könnten, einfach hierher kommen können, ohne dass sie vielleicht vorher irgendwas unternehmen müssen, um die Gelder aufzutreiben, um sich die Eintrittskarte zu leisten.
0: Nach 1,5 Stunden Futurium geht es für Shadi und Linnert erst einmal in ein Café. Und danach wollen die beiden vielleicht noch ein Museum ansteuern.
2: Teure Handtaschen sind in der Nacht auf dem Kuhdamm beim Luxuslabel Deutsche & Gabbana zum Diebesgut geworden. Einmal mehr nach der Methode blitzschnell rückwärts mit dem Auto ins Geschäft, alles in den Kofferraum und auf und davon in Richtung Zoo.
3: Er krachte gewissermaßen mit der Tür ins Haus. Ein Einbrecher machte in der Nacht in diesem Luxusgeschäft am Kuhdamm auf ungewöhnliche Weise reiche Beute.
4: Nach bisherigen Erkenntnissen und Zeugenaussagen fuhr ein bislang unbekannter Tatverdächtiger gegen 23 Uhr in einem silberfahrenden PKW durch die verschlossene Eingangstür des Geschäfts.
3: Er soll bei dem Einbruch mehrere teure Handtaschen in den Kofferraum geladen haben und mit dem Auto in Richtung Zoo geflüchtet sein. Die Polizei fahndet nach dem Flüchtigen und bittet auch um Hinweise aus der Bevölkerung.
2: Bildung und Bröckeln gehören in Berlin offenbar zusammen. Mit jedem Lernjahr steigen auch die baulichen Mängel um die Auszubildenden. Schimmel und veralterte Sanitäranlagen treffen schon die Jüngsten. Und selbst das Hauptgebäude der TU Berlin sowie viele andere Hochschulen sind marode. Unabhängig davon müssen die Unis aber auch noch massiv sparen. Die seit Februar geltenden Hochschulverträge zwingen sie dazu, Studienplätze abzubauen oder ganze Institute gar zu schließen. Viele Studenten haben nun Angst, andere sehen ihren Protest als Erfolg.
5: Ich werde weggekürzt und keine Lorbeeren ohne uns. Die Studierenden des Instituts für Archäologie an der Humboldt-Universität verleihen ihrer Wut Ausdruck. 8 Millionen Euro muss die HU in den kommenden Jahren insgesamt im akademischen Bereich sparen. Dafür will sie auch die Archäologie neu aufstellen, so verspricht es das Präsidium. Doch die Studierenden trauen der Unileitung nicht.
6: Umgestaltung kann ich verstehen, Schließung nicht. Also das Ding ist ja, dass diese Schließung in diesem bisherigen Sparkonzept, das uns vorgestellt wurde, steht die Schließung ja fest. In 10 Jahren, wenn unsere Professoren auslaufen und das Institut dann geschlossen wird, dass dann im Anschluss wirklich ein neues Institut kommt. Das kann sie uns nicht versprechen, sie kann uns das nicht zusichern.
7: Und natürlich gehen dadurch auch Arbeitsplätze verloren an der Universität. Man kann hier dann nicht mehr promovieren und auch später nicht mehr hier arbeiten. Was natürlich auch für den Werdegang für manche von uns total doof ist, weil das eben der Zukunftsplan war, der damit so ein bisschen zu Staub zerschlagen wird.
5: Wenn es weniger gut ausgebildete Archäologinnen gibt, werden auch Museen darunter leiden, warnen die Studierenden. Besonders schmerzhaft finden sie, der deutschlandweit einzigartige Studiengang zur Kulturgeschichte Nordostafrikas droht wegzufallen. Für die Universitäten ist es ein Dilemma. Sie müssen Sparvorgaben umsetzen, die ihnen die Politik aufgezwungen hat. Dabei wird beispielsweise die Ausbildung von Lehrkräften geschont. In anderen Bereichen, wie der Ausbildung von Juristen zu sparen, ist dagegen fatal, sagt auch die HU-Präsidentin selbst.
8: Aber diese falsche Entscheidung, die wir treffen müssen, ist Ergebnis der falschen Entscheidung des Abgeordnetenhauses. Denn das Abgeordnetenhaus hat uns nicht das Geld gegeben, das wir brauchen. Natürlich ist es nicht schön, dass wir hier nicht so weitermachen können, wie wir das bisher uns vorgenommen haben. Aber ich erlebe auch da, dass es eine gewisse Bereitschaft gibt, auch zu sehen, dass in dieser Neuaufstellung auch eine Chance liegen kann.
5: Auch die Berliner Hochschule für Technik, BHT, kürzt allein in diesem Jahr 8 Millionen Euro. Am Campus in Wedding ist Protest sichtbar. Die BHT wird unter anderem Studienplätze reduzieren, darunter in Fächern wie Gebäude- und Energietechnik und Computational Engineering and Design. Doch viele Kürzungen gehen nicht geräuschlos durch. An der Hochschule für Technik und Wirtschaft haben sich Studierende öffentlichkeitswirksam gewehrt. Im Fach Konservierung, Restaurierung und Grabungstechnik sichern sie alte Filme und Fotografien für die Nachwelt. Mit dieser Ausrüstung einmalig in Deutschland. Studierende untersuchen auch die Struktur antiker Materialien und lernen, sie zu konservieren. Der Studiengang sollte eingestellt werden, aber 4 Monate Protest haben gewirkt. Der Akademische Senat hat im April den Plan gestoppt.
9: Das Zusammenspiel zwischen unseren ganzen Aktionen, also der Podiumsdiskussion, den Briefen, die an das Dekanat und auch die Hochschulleitung gegangen sind. Und ich glaube, vor allen Dingen auch unsere Beharrlichkeit hat uns geholfen. Ich glaube,

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1: Schon wieder ein Raserunfall. Verdacht auf illegales Rennen.
2: In Dortmund wird eine junge Frau schwer verletzt, die mit dem Raser und dem Rennen offenbar nichts zu tun hatte.
1: Der Unfallfahrer kracht so heftig in das Auto der jungen Frau, dass es sich überschlägt. Die Fahrerin wird eingeklemmt. Letztes Jahr wurden bei solchen illegalen Rennen 19 Menschen getötet.
2: Außerdem heute bei uns. Was für Emotionen. Im Westen, Paderborn, Bielefeld, Düsseldorf, Gelsenkirchen, überall kocht die Fanseele. Wir sind gleich live bei den Fans.
1: Bangaranga statt Feier. Bulgarien siegt überraschend und zum allerersten Mal beim Eurovision Song Contest. Sarah Engels aus Köln war zwar on fire, trotzdem reicht's nur für Platz 23.
2: Tiger ausgebrochen aus einem Privatgelände bei Leipzig. Mit einem Großaufgebot sucht die Polizei das Gelände ab, findet das Raubtier und erschießt den Tiger mit mehreren Schüssen.
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2: Und wir wünschen Ihnen einen guten Abend. Heute letzter Spieltag der zweiten Fußball-Bundesliga. Und es war ein Nachmittag, der auch viele hier im Westen elektrisiert hat.
1: Unbedingt.
2: Die sonst nicht so am Fußball hängen.
1: Naja, es war halt ein mega knappes Rennen um den Aufstieg und gegen den Abstieg. Zwischen Jubel und Tränen, da lag auf einigen Plätzen zeitweise immer nur ein einziges Türchen.
2: Paderborn, Bielefeld, Düsseldorf, quer durch NRW wurde heute noch mal richtig mitgefiebert. Wir fangen gleich die Emotionen von dort live ein.
1: Vorher schauen wir aber auf einen anderen Traditionsverein aus dem Westen. Dessen Aufstiegstraum in Liga 3 ist schon gestern geplatzt.
3: Am Ende hing der Traum wahrscheinlich etwas zu hoch. Was hätte Horst Schimanski wohl dazu gesagt?
4: Ja, scheiße. Einfach scheiße. War nicht gut. Die hätten schon letzte Woche gewinnen können, ne?
3: Haben sie aber nicht. Stattdessen zweimal nur unentschieden. Der Saisonendspurt war ein Flop. Michael Schulz sieht da ein Problem.
5: Ist einfach schade. Ja. Und da zieht den Verein mit nach unten, der Verein zieht die Stadt mit nach unten und alles geht dann immer weiter nach unten. Und das finde ich so ein bisschen traurig eigentlich. Ne? Weil eigentlich ist Duisburg eine schöne Stadt. Ich wohne gerne hier, ich bin hier geboren worden. Und es tut ein bisschen weh, wenn der MSV nicht aufsteigt. Aber man muss auch sagen,

0: Bürgermeister Martin Abel ist aufgeregt. Die Freiwillige Feuerwehr feiert und fast das ganze Dorf ist beim Festumzug dabei.
1: Ich bin sehr nervös. Das ist ein großes und wichtiges Jubiläum für unser Dorf. 140 Jahre Freiwillige Feuerwehr. Das gibt es nur einmal im Leben.
0: Alles läuft nach Plan für den 51-Jährigen. Man sieht auch vorbei an denen, die das Feuerwehrauto finanziert haben. Am Casino, das mitten im Ort steht. Doch die Zocker bekommen von all dem nichts mit. Hier gehen zehntausende Pokerspieler aus aller Welt 365 Tage im Jahr all in. Derzeit beginnt die World Series of Poker Europe, eine Art Weltmeisterschaft. Wer sich durch die Vorrunden kämpft, kann am Ende über 1 Million Euro mit nach Hause nehmen. Martin Kaberhell ist Pokerprofi. Der 43-Jährige lebt vom Spiel mit den Karten. Seit dem Beginn seiner Karriere 2009 hat er bereits 16 Millionen Euro gewonnen und hofft sich nun auch den Jackpot bei der World Series of Poker Europe zu holen. Während er sich in die nächste Runde kämpft, wird oben am

0: Willkommen bei Tagesschau 24. Wir bringen Sie auf den aktuellen Stand. Und das sind die Themen dieser Nacht. Fußballmärchen im Saarland. Elversberg steigt in die erste Fußball-Bundesliga auf. Verlängerte Waffenruhe zwischen Israel und dem Libanon. Doch die Angriffe gehen offenbar weiter und die Hoffnung schwindet. Kinderunfreundliches Deutschland. Wir belegen nur Platz 25 in einer UNICEF-Studie zum Kindeswohl und schneiden damit im internationalen Vergleich unterdurchschnittlich ab. Es ist eine Fußballgeschichte des Aufstiegs, die ein kleiner Ort im Saarland schreibt. Der Ortsteil Elversberg hat weniger als 8000 Einwohner, aber bald eine Fußballmannschaft in der ersten Bundesliga. Jetzt warten unter anderem Giganten wie der FC Bayern München und Borussia Dortmund auf die Elversberger.
1: Ein ganzes Dorf ist auf den Beinen. 3000 Fans ziehen am Mittag zum Stadion an der Kaiserlinde. Sie sind guter Dinge, dass es diesmal etwas wird mit dem Bundesliga-Aufstieg. Vergangene Saison war die SV Elversberg in der Relegation zur Bundesliga noch gescheitert.
2: Das klappt heute einfach. Wir sind alle optimistisch.
1: Und die Elf liefert ab. Bereits nach 10 Minuten zeigt Elversberg, was in dieser Zweitligasaison typisch war. Kombinationssicher geht es durch den Strafraum von Preußen Münster und Bambasee Conte erzielt bereits in der 10. Minute das 1:0. Preußen Münster hat nichts entgegenzusetzen. Nach einer Viertelstunde fällt der nächste Treffer, das 2:0 durch David Mokwa. Er macht auch mit dem dritten Tor nach 66 Minuten den Aufstieg.

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2: Liebe Damen, liebe Herren, willkommen zu Ihrer Abendschau.
3: Und wie immer am Sonntag mit extra Portion Sport für Sie. Guten Abend.
2: Von Museen heißt es, sie sollen Orte sein, an denen nicht nur Dinge gezeigt werden, sondern auch Fragen entstehen. Eine davon heute ganz einfach zu beantworten: Was kostet das? Antwort: in vielen Häusern nichts. Wie jedes Jahr am Internationalen Museumstag und wie beliebt es ist, unsere Kulturschätze gratis zu sehen, das können Sie sich wohl denken.
4: Hallo Menschlein. Willkommen in der Ausstellung.
5: Zwei von ihnen sind Linnert Frieling und Shadi Kassai. Beide passionierte Museumsgänger, aber im Futurium waren die beiden noch nie.
6: Wir wissen tatsächlich noch nicht so ganz, was auf uns zukommt. Wir haben gerade noch etwas gelesen über, was war das, Ocean's Lab?
7: Ocean Futures.
6: Ocean Futures, aber ich glaube, wir sind dafür ein bisschen zu spät. Aber mal schauen.
7: Ja. Man denkt sich dann irgendwann, hey, ich wohne so lange hier und ich bin eigentlich noch nie da gewesen, noch nie da gewesen, noch nie da gewesen. Und dann fühlt man sich Touristen eigene Stadt auch mal gut.
5: Heute am Internationalen Museumstag öffnen drei Berliner Gedenkstätten und 33 Museen teilweise kostenlos ihre Türen. Wie viele von ihnen ist auch das Futurium heute besonders gut besucht. Von autonomen Robotern über die Stadt der Zukunft bis hin zum Thema Nachhaltigkeit. Hier finden Besucher Antworten auf drängende Zukunftsfragen. Während sich Shadi und

0: viele Angriffe mit.
1: Leuten wird AIDS an den Hals gewünscht, also dass Leute sterben sollen, dass was Leute mit mir, meiner Mutter oder meinem Vater machen würden, wenn sie die Chance hätten, dass Leute mich umbringen wollen. Also das wurde mir auch gerne mal im Vorbeigehen zugerufen.
0: Es ist diese Idee von Homosexuelle sind automatisch Pädophile. Homosexuelle sind ein Problem in unserer Gesellschaft. Diese Message hört man halt leider zunehmend.
1: Das macht mir halt Angst. Es sind doch Überlegungen. Also, wie oft mich meine Mutter fragt, wenn jetzt die AfD an die Macht kommt, willst du nicht immer noch Lehrer sein? Wo willst du denn hin? Also, dass meine Mutter mich aktiv dazu bringt, irgendwie Pläne zu schmieden, was ich mache, wenn sie die AfD-Regierung einziehen würde.
2: Im Schwutz blieb all das vor der Tür. Der Club war Safe Space und Wohnzimmer für die Szene.
1: Das Schwutz war halt fester Bestandteil meines Wochenplans. Ich war quasi Inventar.
2: Joel ist über das Schwutz zur Drag Queen geworden. Neben dem Studium verdient er sich als Drag inzwischen etwas dazu.
1: Jetzt heißt es nur noch Outfit, Schuhe, Ohrringe. Marius, was sagst du? Hänger oder Klammern?
0: Hänger.
1: Ich fühle mich hier ganz erhaben jetzt.
2: Vor dem Metropol bildet sich eine lange Schlange. Die 200 Karten im Vorverkauf waren schnell vergriffen. Heute soll das Schwutz hier zumindest für eine Nacht wieder auferstehen.
3: Kommen Sie gerade aus der Badewanne oder was?
1: Das Schwutz war, also ich kam da rein und war so, hier gehöre ich hin, hier bin, darf ich sein, wer ich bin. Dieses liebevolle Füreinander-Dasein, weil man weiß, dass man Diskriminierungserfahrungen teilt, dass man das Gefühl vermitteln möchte, man ist nicht alleine.
2: Das Schwutz in Neukölln musste nach der Insolvenz Ende 2025 schließen. Der Verein besteht weiter. Die Party heute ist ein Neustartversuch. Höhepunkt eine Dragshow, auf die sich Backstage vorbereitet wird.
4: Ich bin Mitglied des Schwutzvereinsvorstands. Das heißt, ich arbeite gerade auf Hochtouren mit daran, dass wir mittelfristig ein neues Schwutz eröffnen. Das ist für mich heute wahnsinnig wichtig, was hier passiert.
5: Wir sind heute ewig tausend Glücksgefühle.
2: 20 Drags stehen gleich gemeinsam mit einer Performance auf der Bühne.
6: Sie ist Profi, ich noch nicht.
7: Na doch, doch.
8: Nö, nervös? Nee, ich habe mir gerade die Lippen frisch nachgezogen, jetzt gerade gar nicht. Aber frag mich in 5 Minuten nochmal.
2: Joel hat die Choreografie erst kurzfristig einstudiert.
9: Und sein Blick hat mir.
1: Ich habe die Choreo heute gelernt.
8: Nein.
1: Doch, ich war.
8: Ich bin seit 4 Tagen, seitdem ich das Video habe, konsequent am Üben. Egal wo ich bin, ob ich in der Bahn sitze, meinen Abwasch mache, immer.
1: Beim Abwasch?
8: 3, 4.
2: Die Einnahmen dieser Nacht sollen in den Aufbau eines neuen Clubs fließen.
10: 20 Euro ist die Abendkasse.
2: Ehemalige Schwutz-Mitarbeiter helfen heute ehrenamtlich mit, um ein Zeichen zu setzen.
10: Wir sind noch da, wir bemühen uns, wir arbeiten daran, wir sammeln Geld.
2: Zurück im Backstage. Gleich müssen alle hier auf die Bühne.
1: Auch wenn die Choreo nicht sitzt, es wird weitergemacht, es wird improvisiert, es wird laufen.
8: Im Notfall wird der Arsch gezeigt, er läuft.

0: Es war so schön, auf der Bühne zu stehen, die Leute zu sehen, die Energie zu spüren. Und das ist so gesehen das Besondere für mich. Und deshalb, Maus, wir nehmen den Schwutz.
1: Geplant sind weitere Partys an wechselnden Orten. Parallel wird ein neuer Ort gesucht, um das Schwutz wieder als festen Club zu eröffnen.
2: In unserer Serie am Wochenende Berlin von A bis Z sind wir heute im Osten der Stadt unterwegs, in einem nahezu dörflichen Ortsteil mit Seen, Feldern und vielen alten Häusern. In den vergangenen Jahrzehnten wurden außerdem viel gebaut dort. Ein Teil der größten zusammenhängenden Einfamilienhaussiedlungen Deutschlands liegt hier und ragt sogar in andere Ortsteile hinein. Kurzum, wir sind im Dorf der Schmiede, denn daher rührt der Name vom slawischen Wort Kowal für Schmied und nicht etwa vom Wort Kaulquappe. Auf geht's nach Kaulsdorf.
3: In Kaulsdorf, so wirkt es bei unserem Besuch, ist alles etwas entspannter und gemütlicher als im Stadtzentrum. Das erzählt uns auch Antonia Liebnitz. Sie ist Ur-Kaulsdorferin und schätzt die Nähe zur Natur und zum Feld.
4: Kaulsdorf ist im Prinzip die perfekte Verbindung von Stadt und Land. Ich bin schnell in der Stadt, ich habe alle Annehmlichkeiten der Stadt und ich habe aber

0: war meine absolut Ruhe und grüne Oase. Das Besondere ist, glaube ich, dafür, dass wir noch in Berlin sind, dass das Feld auch regelmäßig bestellt wird. Man sieht ja hier noch so ein bisschen die Treckerspuren durch. Und das Schöne ist, wenn man einfach morgens spazieren geht hier, dass die Wildgänse dort sitzen und schnattern.
1: Wir treffen Antonia Liebnitz gleich nochmal wieder. Dann will sie uns ihren Lieblingsplatz in Kaulsdorf zeigen. Unser Spaziergang geht erstmal weiter über den Anger im alten Zentrum des Ortsteils. Hier steht eine Bücherzelle. Uta stöbert gerade nach neuer Lektüre. Und die Bücherzelle, die hatte es bisher nicht leicht.
2: Ich weiß, das ist schon zum dritten oder vierten Mal sogar abgebrannt und zerstört worden ist. Und dann wird immer wieder gesammelt und aufgebaut, wieder alle machen mit.
1: Die S5 ist der schnelle Weg ins Zentrum. Direkt daneben das Restaurant zur S-Bahn, eine Kaulsdorfer Institution. Wir treffen Susan Kiewski und ihre Tochter Elisa. Seit über 4 Jahrzehnten wird die Gaststätte in der Familie geführt.
3: Das Haus ist schon 1893 erbaut, seit 1897 wirklich durchgängig Restaurant. Hieß früher zur Stadtbahn, dann kam die Elektrizität, dann wurde es zur S-Bahn. Und seit über 45 Jahren hat mein Papa das hier übernommen. Und ich bin seit 35 Jahren schon fast hier. Und ja, den Staffelstab möchte ich dann irgendwann übergeben.
4: Okay. Und du möchtest es auch gerne weiter betreiben, ja?
5: Ja, so ist mein Plan. Noch nicht jetzt, weil Mama will ja auch immer noch. Aber ja, ich freue mich trotzdem, hier immer hinterm Tresen zu stehen, die Stammgäste zu sehen und will das auch so weiterführen.
1: Die Sammlung an S-Bahn-Equipment wächst immer weiter. Auch Stammgäste bringen hin und wieder was vorbei.
3: Ich glaube, irgendwie diese S-Bahn verbindet, weil sie existiert ja schon über 100 Jahre und jeder hat so eine Erinnerung dran. Und manch einer findet im Fundus von Großeltern irgendwas und denkt, ach, man selbst hängt sich's nicht hin, aber hier ins Restaurant passt es. Und hier sind es dann ja, Hüte geworden, eine alte Uhr, alte Schilder.
1: Knapp 20.000 Kaulsdorfer gibt es. Einer davon ist Heinz Vollack. Auch er betreibt einen Familienbetrieb, den die Kunden sehr schätzen. Er trotzt der großen Konkurrenz.
6: Ich kenne Herrn Vollack, da war er so. Und seine Kinder, die wohnen jetzt auch bei uns hier. Und ja, wir kennen sie ewig.
1: Ohne Vollack wäre Kaulsdorf nicht Kaulsdorf, sagen die Kunden.
7: Ich bin hier mit groß geworden, ich bin hier im Kiez. Ich habe immer gesagt, in Kaulsdorf bin ich ein kleiner König, in Biesdorf kennt mich keine Sau. Also das ist so, naja, ist ja so.
1: Die Kaulsdorfer, das erzählen sie uns, sind stolz auf den dörflichen Charakter ihres Ortsteils. Man kennt sich untereinander und trifft sich auch. So wie die Gitarrengruppe im Stadtteilzentrum.
8: Wir streben jetzt ja nicht unbedingt danach, die neue Rentnerband aus Kaulsdorf zu werden, sondern wir haben einfach Spaß an der Sache. Und ich denke, das ist auch eine ganz, ganz wichtige Angelegenheit, dass man ja, einfach gleichgesinnte Leute ein bisschen zusammenbringt.
1: Wir treffen Antonia Liebnitz noch mal wieder beim See ihrer Kindheit.
0: Ich möchte fast sagen, dass die Kaulsdorfer, die hier wohnen, direkt am See, die Seen doch überwiegend außerhalb der Badesaison nutzen, weil sie dann nicht so hoch frequentiert sind wie zur Zeit der Badesaison, weil mangels Freibad im Bezirk einfach die Leute dann das ja auch als Badegewässer nutzen.
1: Wir nehmen mit, auf das Dorf in Kaulsdorf legen die Bewohner Wert. Viel Ruhe, viel Natur und genau die richtige Entfernung zum Zentrum.
9: Und in der nächsten Woche spazieren wir dann mit Ihnen gemeinsam durch Klado. Hertha BSC kann heute definitiv einen Haken an die Saison der zweiten Liga machen. Die hat nämlich heute ihr letztes Saisonspiel, Caro.
10: Und da, dein Gesichtsausdruck sagt schon alles. Genau, da gab es nämlich zum Abschluss noch mal eine richtig fette Klatsche. 1:6 verliert Hertha bei Arminia Bielefeld und beschert den eigenen Fans damit wahrscheinlich ziemlich schlechte Laune zum Start in die Sommerpause.
11: Hertha-Trainer Stefan Leitl hatte ja eigentlich Intensität von seinem Team fürs Saisonfinale gefordert. Doch die gibt es nur in der ersten Spielhälfte. Die Berliner in Weiß gehen durch ein Kopfballtor von Gechter in Führung. Doch nach dem Seitenwechsel zeigen die Gäste eine desolate Abwehrleistung. Bielefelds Grodowski dreht das Spiel mit 2 Treffern zugunsten der Arminia. Danach haben die Bielefelder leichtes Spiel mit der Hertha-Defensive. Die kassiert in der zweiten Halbzeit noch weitere 4 Gegentore. 2 davon in der Nachspielzeit. Telalovic mit dem 5:1

0: Ulrikis sorgt schließlich für den klaren 6:1-Sieg und den Klassenerhalt der Bielefelder. Herthas Fans stellen im Laufe des Spiels die Unterstützung für ihr Team ein und skandieren nach dem Spiel lautstark Leitl raus.
1: Ja, und am letzten Spieltag der Frauenbundesliga unterlag Union nach einer 2:0-Führung beim dritten Eintracht Frankfurt noch mit 2:4 und beendet die Spielzeit auf Rang 9. Und damit schauen wir nach Brandenburg an der Havel. Da fand die letzten Tage der Kanu-Weltcup statt. Über 800 Athleten aus der ganzen Welt waren dort und natürlich sind auch Berliner Kanuten an den Start gegangen.
2: Sie schreien alles raus. Der Abschluss ist golden an der Havel. 3 Stunden vorher ist es ruhig im deutschen Zelt. Und Pauline Jaksch fokussiert Rennvorbereitung mit Musik. Welcher Song pusht am meisten?
3: I got a feeling von Black Eyed Peas.
2: Gemeinsam mit ihrer Partnerin Paulina Paschek startet die Berlinerin im Kajak-Zweier. Silber und Bronze hat sie auf dem BC schon gewonnen. Die Mission ist klar.
3: Die letzten Tage waren echt toll und ich glaube, das Heimpublikum hat super beflügelt und wir konnten den Heimvorteil ein bisschen ausnutzen, auch von den Bedingungen her. Also natürlich ist jetzt Gold das Ziel.
2: Kanu-Weltcup-Debüt für Brandenburg. Die Weltelite hat sich versammelt. 850 Athleten, darunter die beiden Freundinnen. Der Druck ist groß, sie starten als Favoritinnen. BC, 500 Meter raues Wasser. Starker Gegenwind macht das Rennen langsam, ein Vorteil für das deutsche Boot. Pauline Jaksch und Paulina Paschek dominieren vor 2000 Fans. Nächster Berliner Weltcupsieg.
3: Ich habe die beste Schlagfrau. Und
4: ich habe die beste Motor da hinten.
3: Ja, und ich glaube, es macht einfach Spaß. Wir haben uns jetzt eingefunden, wir sind mental dabei, wir haben Feuer, wir haben Bock und das macht so viel aus. Und ja, jetzt ist schön, einfach ein bisschen die Lorbeeren ernten.
2: Und auch die Stars von übermorgen sind schon da.
3: So schön hätte ich auch gerne.
2: Mit 7 Medaillen überzeugen die deutschen Athleten bei der Weltcup-Premiere am BC. Ein wichtiger Schritt für den Kanu-Standort Berlin-Brandenburg.
1: Und zum Schluss noch kurz Basketball. Da liegt Alba derzeit im ersten Playoff-Viertelfinale gegen Vechta deutlich mit 56:76 hinten. 3 Siege reichen fürs Halbfinale. Und das Ergebnis vom Spiel, das gibt es dann später in RBB 24 in der Spätausgabe um 21.45 Uhr. Lieber Volker.
5: Genau, ich verschaffe Ihnen jetzt mal eine Pole-Position, denn wer die Abendschau schaut, der ist klar im Vorteil. Bemerke, auch der Amtssitz des Bundespräsidenten, nämlich Schloss Bellevue, muss saniert werden. Und deshalb wurde er geräumt und der Betrieb läuft derzeit im Ausweichquartier. Die Akademie der Künste nutzt diesen vorübergehenden Leerstand. Freiraum Kunst heißt ihre 2-wöchige Ausstellung im Schloss, die am 13. Juni die Tore öffnet. Tickets gibt es ab morgen wohlgemerkt online. Und die dürften ziemlich begehrt werden, weil besonderes Ereignis. Wer leer ausgeht, aber zum Trost, wir zeigen das natürlich auch in der Abendschau. So wie das Wetter heute und für die nächsten Tage. In der Nacht erstmal Wolken und dazwischen zeigen sich aber die Sterne. Es bleibt trocken bei 7 bis 5 Grad. Morgen Montag dann, der beginnt freundlich. Später bilden sich mehr Wolken. Regen ist nicht in Sicht. Die Temperaturen steigen auf bis zu 21 Grad. Dienstag dann einige Wolken, etwas Sonne, erste Schauer oder auch Gewitter. Und Mittwoch und Donnerstag bleibt es wechselhaft mit Sonne, Wolken und vereinzelten Gewittern. Als der Udo Lindenberg 62 war, da hatte er noch einmal ein großes musikalisches Comeback. Plötzlich war er wieder da, der Udo, und sang damals: Ich mach mein Ding, egal was die anderen sagen, ich gehe meinen Weg, ob gerade oder schräg. Heute ist er 80 Jahre geworden und wir gratulieren. Mach du mal schön dein Ding, lieber Udo. Unser Ding, die Abendschau, macht sich auch nicht von alleine.
1: Aber mit Ihnen zu Hause morgen wieder ganz viel Spaß und Freude.
5: Also, danke fürs Zuschauen, angenehmen Abend noch.
1: Tschüss.
5: Tschüss. Tschüss.

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6: Moin und willkommen. Mitte Mai und doch ist irgendwie ein Jahr rum, die Fußballsaison.
7: Tja, endlich Sommerpause, aber Urlaub ist erstmal nicht für Werders Bosse.
6: Hier sind unsere Themen. Problemzone, warum es bei Brinkum so oft kracht. Saisonbilanz, welches Fazit zieht Werder? Und ausgebucht auf dem Wohnmobilplatz in Bremerhaven. Die Würde des Menschen ist unantastbar und jeder Mensch hat das Recht auf die freie Entfaltung seiner Persönlichkeit. So steht es im Grundgesetz und sollte auch dafür sorgen, dass es bei uns keine Chance gibt für Queerfeindlichkeit. Damit ist die Ablehnung von Menschen gemeint, deren sexuelle Orientierung oder Geschlechteridentität nicht der gesellschaftlichen Norm entspricht. Diese Ablehnung gibt es leider auch in anderen Ländern. Darauf macht der Internationale Tag gegen Queerfeindlichkeit aufmerksam. Be proud, be you, sei selbstbewusst, sei du. Das steht auch am Theater am Goetheplatz, wo sich zurzeit Bremer Initiativen treffen, die für queere Rechte und Sichtbarkeit einstehen. Anfeindungen gehören nämlich zum alltäglichen Erleben queerer Menschen. Auch in Bremen. Vor anderthalb Jahren sind zwei Transpersonen aus Afghanistan hierher geflohen. In ihrer Heimat waren sie wegen ihrer Sexualität und Identität nicht sicher. Am vergangenen Sonntag sind sie in Bremen angegriffen worden. Jan-Meyer Wente.
8: Aresch und Laila, wie sie sich selbst nennen, wollen anonym bleiben. Zu groß ist die Angst, in ihrer Heimat erkannt zu werden. Sprechen wollen die beiden Freundinnen aber trotzdem darüber, was ihnen hier am Dobben passiert ist. Nach dem Feiern saßen sie auf dem Bürgersteig, unterhielten sich, als plötzlich zwei junge Männer näher kamen. Nach einem kurzen Wortwechsel hätten die beiden Männer die Freundinnen aus dem Nichts angegriffen.
9: Sie haben etwas auf Arabisch gesagt, das wir nicht verstanden haben. Als wir nachgefragt haben, haben sie uns einfach geschlagen. Wenn die Nachbarn nicht die Polizei gerufen hätten, wäre es vielleicht noch viel schlimmer gewesen.
8: Arish und Laila seien geschlagen worden, weil sie queer, genauer gesagt trans sind. Das heißt, dass ihre Geschlechtsidentität nicht mit dem Geschlecht übereinstimmt, das ihnen bei der Geburt zugewiesen wurde. Um ihre Sexualität frei auszuleben, sind sie vor anderthalb Jahren aus Afghanistan nach Deutschland geflohen. Doch auch hier fühlen sie sich bedroht.
9: Wir haben seit Tagen nicht geschlafen. Ich habe Albträume davon. Wenn sich mir jemand nähert, habe ich Angst, dass ich von der Person geschlagen werde.
8: Christian Linker ist Geschäftsführer vom Bremer Zentrum für queeres Leben, Rat und Tat. Hass auf queere Menschen sei oft religiös motiviert. Das sei aber längst nicht die einzige Ursache.
10: Wir stellen fest, dass es häufig Gewalttäter sind, die männlich sind, häufig auch junge Männer sind. Aber wir haben das aus den ganz unterschiedlichsten Milieus. Wir haben auch aus dem rechten Spektrum, statistisch können wir das sehen, sehr, sehr viel Gewalt gegenüber queeren Menschen.
8: Die Gewalt gegen die queere Community in Bremen hat zuletzt deutlich zugenommen. Zwischen 2024 und 2025 hat sich die Zahl der erfassten Straftaten mehr als verdoppelt. Für das Jahr 2025 stuft die Polizei sämtliche Taten gegen queere Menschen als politisch motiviert ein. Dabei halten sich Straftaten mit religiös-ideologischem Hintergrund und solche aus dem rechten Spektrum in etwa die Waage. Eine Ursache für den Anstieg der Straftaten sieht Christian Linker in den sozialen Medien.
10: Insbesondere TikTok. Wir sehen das auch in den Schulen, dass rechte Ressentiments da auf einmal verstärkt auftauchen, die wiederholt werden, die dann eben im Netz verbreitet werden. Und Queerfeindlichkeit spielt definitiv da auch eine Rolle.
8: Um diese Entwicklung zu stoppen, fordert er stärkere gesetzliche Auflagen für die Social-Media-Konzerne. Bis dahin sieht er die Aufklärung und die Bildung als zentrale Elemente, damit Menschen wie Arisch und Laila sicher in Bremen leben können.
11: Die Bundesliga-Saison ist gelaufen. Endlich, wird vielleicht mancher Werder-Fan sagen. Nach einer verkorksten Saison hat es gerade so für den Klassenerhalt gereicht. Auch gegen Dortmund gab es gestern nur wenige Lichtblicke, Stefan.
7: Ja, wieder einmal war der Torwart Werders bester Mann. Mio Backhaus konnte zwar die abschließende 0:2-Niederlage gegen Dortmund nicht verhindern, aber seine spektakulären Paraden waren die Highlights aus Bremer Sicht. Gut möglich, dass Backhaus zum letzten Mal das Werder-Tor gehütet hat.

0: jetzt erstmal heute Abend genießen, dann 2, 3 Nächte sind wir dann mit der Mannschaft unterwegs und dann würde ich mir da Gedanken drüber machen.
1: Können Sie sich vorstellen, hier zu bleiben oder können Sie sich vorstellen, zu wechseln?
0: Ich kann mir alles vorstellen.
2: Die Saison vom Deutsch-Japaner in vielerlei Hinsicht beeindruckend. Auch gestern ist der jüngste Stammtorwart der Bundesliga wieder mal bester Bremer auf dem Feld. Besonders bemerkenswert, wie der 22-Jährige auch Rückschläge wegsteckt. Wie diesen Patzer im Abstiegskrimi gegen St. Pauli.
0: Für mich gilt halt immer, Nacht drüber schlafen oder vielleicht auch eine zweite. Und dann, wenn das Training wieder startet nächste Woche, dann wieder Vollgas. Und das ist mir dann aber auch besonders leicht gefallen, weil ich echt ein geiles Team um mich herum hatte.
2: Für Debütant Backhaus ist seine Premierensaison eine besonders schwierige. 32 Einsätze, 60 Gegentore, die ganze Zeit Abstiegskampf.
3: Mental musste er sehr, sehr viel aushalten. Daran ist er gewachsen und alles andere, ja, das werden die nächsten Tage, das wird die Zukunft bringen. Ich will da keine Versprechungen abgeben, weil man es nicht kann heutzutage. Ich glaube, dass er eine gewisse Marktrelevanz einfach besitzt, weil sich, glaube ich, jeder in Fußball-Deutschland mit einem jungen U21-Nationaltorhüter auseinandersetzen muss. Und dann ist es natürlich, müssen wir sehen, es gibt immer wirtschaftliche Gründe, die dann vielleicht auch für eine Veränderung sorgen könnten.
2: Laut Medienberichten werben gleich mehrere Clubs aus Deutschland und England um den deutschen U21-Nationalkeeper. Mit Karl Hein hätte Werder auch schon den möglichen Nachfolger gefunden. Diese Saison hat er als Ersatzmann mit Leistungen wie hier gegen Meister Bayern überzeugt. Von Arsenal London ausgeliehen, könnte er nun per Kaufoption fest verpflichtet werden.
3: Ich habe auch hier vom ersten Trainingstag an gesehen, dass wir nicht den ersten und den zweiten Torhüter haben, sondern vielleicht aktuell 1A, 1B. Mio hat eindrucksvoll bewiesen, dass er stabil spielen kann, dass er auf dem Platz gehört. Aber das hat Karl in den Momenten im Training, wo ich ihn gesehen habe, auch. Also wir hätten nie Bauchschmerzen gehabt, da vielleicht auch eine Veränderung vorzunehmen.
2: Ein Wechsel ergibt aus wirtschaftlicher Sicht für das klamme Werder durchaus Sinn.
4: Sicherlich ist es so, und das ist ja auch kein Geheimnis, wir müssen Transfereinnahmen erzielen. Und dahingehend müssen wir mal abwarten, was jetzt auch die nächsten Wochen passiert, um dann auch in die weitere Planung gehen zu können.
2: Sicher ist, Mio Backhaus zählt in einer miserablen Werder-Saison zu den wenigen Lichtblicken.
0: Heute vor einem Jahr hätte ich das nicht gedacht und ich hätte das blind unterschrieben, wenn ich weiß, die Saison wäre so gelaufen. Und deswegen bin ich schon happy, dass das jetzt so, dass das so gut gelaufen ist für mich persönlich. Natürlich, wie gesagt, hätten wir uns ergebnistechnisch auch das eine oder andere besser vorgestellt, aber ich bin froh. Mir hat es echt jeden Tag Spaß gemacht und hat mich gefreut.
2: Nach nur einer Saison als Nummer 1 sieht vieles bei Mio Backhaus schon wieder nach Abschied aus.
5: Trotz eines guten Torwarts hinter Werder liegt die nach Punkten drittschwächste Bundesliga-Saison aller Zeiten. Nur 32 Zähler am Ende, nicht mal einer im Schnitt ist das. Bremen profitiert am Ende von der Schwäche der anderen. Und hier ein paar Fanreaktionen von heute Vormittag.
6: Von der Saison haben wir uns, glaube ich, alle wesentlich mehr erhofft als jetzt das, dass wir noch fast in die Relegation gekommen sind. Eigentlich mehr Glück als Verstand, dass wir da nicht noch reingerutscht sind. Ja,
7: Vollkatastrophe. Also wir können froh sein, dass wir noch 3 Mannschaften gefunden haben, die noch schlechter sind.
8: Ich würde es auch nicht an einer Person festmachen. Am Ende steht da trotzdem immer ein Team auf dem Platz, die irgendwie alles geben müssen. Da kann ich jetzt keinen rauspicken, wo ich sage, ey, du bist schuld oder Clemens Fritz, du bist schuld.
5: Ja, es kann, darf und wird also nicht so weitergehen wie bisher. Bereits heute hat Geschäftsführer Clemens Fritz den Kaderplaner Johannes Jahns freigestellt. Viel Arbeit für Werders Bosse, die auch selbst jetzt beweisen müssen, dass sie es besser können. Mehr von Ariane Wirth.
9: Die Fans lassen mit diesem Banner Dampf ab. Vereinsführung, unsere Geduld ist nicht grenzenlos.
4: Mit 32 Punkten aus der Saison zu gehen, da ist keine Zufriedenheit da. Und das werden wir auch natürlich kritisch hinterfragen. Wir werden das auch kritisch analysieren. Jeder macht Fehler. Aber ich glaube, das Entscheidende ist, dass man es reflektiert und aus den Fehlern lernt und dann mit einer positiven Energie nach vorne schaut. Und ich finde es total legitim, wenn du so eine Saison gespielt hast, dass dann Kritik aufkommt. Ich denke, das ist komplett normal. Und dieser Kritik muss ich mich dann auch stellen.
9: Sportchef Fritz steht seit geraumer Zeit in der Kritik. Heute Mittag die Reaktion. Ein neuer Kaderplaner bei Werder. Markus Pilawa hat schon bei Dortmund und Bayern als Chefscout gearbeitet. Er übernimmt den Job von Johannes Jahns.

0: Nach 3 Jahren ist der heute freigestellt worden. Das Interview war da bereits geführt.
1: Wenn du 9 Stürmertore in der Saison geschossen hast, dann kannst du nicht zufrieden sein. Und dann ist auch keiner zufrieden. Und natürlich ist es so, dass wir uns am Markt umschauen und schauen, was wir auf der Position noch machen können, dass wir uns qualitativ dort auch noch mal verstärken.
0: Das Experiment Victor Boniface ist krachend gescheitert. Erst in letzter Minute, verpflichtet für Werder, gab es wenig Alternativen.
1: Stürmer sind teuer. Und wenn du eine Garantie haben willst, dann bist du, keine Ahnung, dann legst du da 10, 15 Millionen auf den Tisch. Das muss man auch mal ganz klar sagen und ganz klar einordnen. Und wir haben auch letztes Jahr im Sommer, wir haben extrem viele Gespräche geführt. Ja, aufgrund von verschiedenen Gründen war es uns nicht möglich vorher, aber auch noch mal die Einordnung zu Victor. Wir haben Victor natürlich mit einem gewissen Risiko, aber auch mit einer Chance betrachtet. Wirtschaftlich sehr überschaubar, was das Risiko angeht. Natürlich wussten wir auch um seine Problematik. Trotz alledem müssen wir uns da natürlich auch kritisch hinterfragen, weil, ich habe es gerade schon gesagt, wenn du nur 9 Stürmertore geschossen hast, ist das natürlich zu wenig.
0: Der Kader wird umgekrempelt. Und ein Weiter-so wird es bei Werder nicht geben.
2: Wir müssen jeden Raum auch hinterfragen, ob es medizinische Abteilung ist, ob es dann die athletische Abteilung ist, ob die fußballinhaltliche Abteilung es ist, die Analyseabteilung. Also es ist schon sehr, sehr wichtig, dass man auch klar und offen miteinander umgeht. Ich glaube schon, dass es Veränderungen geben muss, aber auch sicherlich geben wird. Und dann ist es, glaube ich, nach Pfingsten auch für mich Zeit, auch ein wenig den Akku voll aufzuladen.
0: Clemens Fritz denkt nicht an Rücktritt. Er hält den Druck weiter aus.
1: Wir müssen auch Transfereinnahmen erzielen und dann können wir auch schauen, was wir investieren können. Das ist ein ganz entscheidender Punkt, aber es ist jetzt nicht das Ziel, wieder mit 7 Leihspielern in die neue Saison reinzugehen.
0: Der Unmut der Fans ist unmissverständlich. Vereinsführung. Unsere Geduld ist nicht grenzenlos. Der Auftrag an die Werder-Bosse, Fehler aufarbeiten. Der Transfersommer muss besser laufen.
3: Ja, und Werder bekommt es in der nächsten Saison mit der SV Elversberg zu tun. Der kleine Club aus dem Saarland hat heute durch einen 3:0-Erfolg gegen Münster den Aufstieg in die Fußball-Bundesliga geschafft. Die Relegation um den letzten verbliebenen Platz in der Liga bestreiten der VfL Wolfsburg und der SC Paderborn. Das Hinspiel steigt dann am Donnerstag in Wolfsburg. Mit einem 3:1-Sieg in Leverkusen beenden Werders Frauen ihre historisch beste Erstligasaison. Die Bremerinnen belegen am Ende Platz 6. Mit Larissa Mühlhaus stellt Werder zum ersten Mal in der Clubgeschichte auch die Torschützenkönigin der Bundesliga. 17 Saisontreffer hat Mühlhaus erzielt, allein 10 davon per Foul-Elfmeter. Auch heute traf sie vom Punkt. Mühlhaus wechselt zur neuen Saison zu Eintracht Frankfurt. Und mit Fritzi Kromp blicken wir morgen auf das, was nach Larissa Mühlhaus dann kommt. Werders Trainerin ist dann live zu Gast im Sportblitz ab 6:56. Ja, und damit sind wir durch mit dem Sport für heute. Und Janosch, jetzt bist du mal wieder dran.
4: Es vergeht kaum eine Woche, in der wir nicht über einen Unfall auf der A1 bei Asten berichten oder berichten könnten. Die Bilder sehen jedes Mal sehr ähnlich aus. LKW und PKW zu einem Blechhaufen ineinander verknäult. Drumherum viel Blaulicht. Dazu der Hinweis, dass die Autobahn gesperrt werden musste. Warum sind diese Kilometer zwischen Habstedt und Bremen-Brinkum so gefährlich? Und wie kann man die Situation entschärfen? Darauf schauen wir jetzt ausführlicher. Als erstes klären wir kurz die Datengrundlage. Wie häufig kracht es auf der Strecke?
5: 2024 gab es insgesamt 84 Verkehrsunfälle zwischen Habstedt und Bremen-Brinkum. Dabei wurden 19 Personen verletzt, eine ist gestorben. In 2025 waren es 140 Verkehrsunfälle, 28 Menschen wurden verletzt, 2 sind gestorben. In diesem Jahr ist eine Person ums Leben gekommen. Laut Polizei passieren auf der A1 immer mehr Unfälle auf diesem Abschnitt, aber nicht alle hätten einen Zusammenhang mit der Baustelle.
4: Die Strecke ist eine wichtige Nord-Süd-Verbindung für den Warentransport, deswegen fahren dort viele Lkw. Wenn sie ein Stauende übersehen, wird es sehr gefährlich. Sarah Rolfs ist bei einem Lkw mitgefahren.
5: Seit fast 25 Jahren sitzt Hauke Schmidt auf dem Bock. In seinem Berufsleben stand er schon oft im Stau. Aber dieser Stau auf der A1 zwischen Brinkum und Asten ist sein Endgegner.
6: Jeden Tag. Es gibt keinen einzigen Tag, wo hier kein Stau ist. Natürlich bin ich da sehr von genervt, weil es gefühlt nicht weniger wird, sondern eher mehr.
5: Das bedeutet ständiger Zeitdruck für ihn

0: und Verluste für die Spedition. Das können mehrere tausend Euro am Tag sein. Alles, weil die Weserbrücke marode ist und seit 2024 saniert wird. Dadurch staut es sich regelmäßig auf der A1 zurück. Manchmal bis zur Anschlussstelle Wildeshausen-Nord. An diesen Stauenden kommt es immer wieder zu heftigen Auffahrunfällen. Zuletzt Ende April. Baustellenleiter Sebastian Max sagt, damit hätte die Baustelle aber nichts zu tun. Vor Baubeginn habe man sich über die Verkehrssituation mit mehreren Trägern ausgetauscht. Er sieht die Verantwortung woanders.
1: Wir von der DEG sehen erstmal die Pflicht beim Verkehrsteilnehmer und würden generell empfehlen, die Geschwindigkeit auch einzuhalten, die hier angegeben ist sozusagen, und die Mindestabstände. Dann hätten wir, glaube ich, schon viel weniger Stauunfälle.
0: Nils Linge vom ADAC stimmt zu. Tempo runter und Abstand halten. Vor allem für Lkw-Fahrer empfiehlt er Notbremsassistenzsysteme.
2: Und da ist es halt einfach wichtig, dass die nicht abschaltbar sind, dass sie auch wirklich gebraucht werden. Und bei den LKWs, die jetzt nicht neu zugelassen wäre, wäre es vielleicht wichtig, dass gerade die Spediteure einfach da alle Systeme einbauen, die irgendwie vermeiden, dass es zu einem Auffahrunfall kommt.
0: Durch den Stau muss Hauke Schmidt trotzdem durch. Er versteht nicht, warum die Weserbrücke erst jetzt saniert wird.
3: Also man hätte ja auch schon viel eher vielleicht was machen können. Man hat jetzt einfach so lange gewartet, bis gar nichts mehr ging. Und dadurch haben wir es ja jetzt hier, dieses Problem.
0: Denn die Baustelle wird voraussichtlich noch bis Ende 2027 bleiben. Bis dahin braucht Hauke Schmidt noch viel Geduld auf der Autobahn.
4: Warum passieren da so viele Unfälle? Darüber spreche ich jetzt mit Heiko Johansen, Leiter der Unfallforschung an der Medizinischen Hochschule in Hannover. Einen schönen guten Abend.
5: Guten Abend.
4: Herr Johansen, was macht diese Stelle aus Ihrer Sicht so problematisch dort?
5: Also tatsächlich ist es immer wieder so, dass wir an Baustellen, an den Stauenden von Baustellen vermehrt Unfälle sehen. Und jetzt kann man sich streiten, was ist da denn nun der auslösende Faktor, die Baustelle, der Stau oder das Fehlverhalten der Autofahrer. Wir gehen eigentlich ran und sagen, wir wissen, Menschen machen Fehler und wir müssen die Technik so weit beherrschen, dass die Fehler nicht so schlimme Folgen haben.
4: Ich habe eine Statistik gelesen, dass es das ist 95% der Fälle von Verkehrsunfällen, dass es menschliches Versagen ist. Was könnte man da tun? Tempolimit wird jetzt eingeführt, Tempo 100 ist vor kurzem beschlossen worden. Reicht das?
5: Wie schon gesagt wurde in dem Beitrag, es ist natürlich wichtig, dass das dann auch eingehalten wird. Und eingehalten wird es nur, wenn es überwacht wird. Das ist auf der einen Seite ganz wichtig. Und wir können sicherlich auch technisch noch was machen. Notbremsassistent ist angesprochen worden. Die meisten LKWs, die auf der Straße rumfahren, sind eigentlich damit ausgestattet. Seit 2016 sind die verpflichtend auch in einer vernünftigen Ausführung vorgeschrieben. Und LKWs sind in der Regel nicht so lange im Dienst oder nicht so lange im Fernverkehr im Dienst.
4: Trotzdem kommt es ja vor, dass LKW in Stauende fahren. Der Herr vom ADAC im Beitrag, der hat ja auch gesagt, vielleicht sollte man auch die Leute mehr motivieren, dass auch die älteren Fahrzeuge nachgerüstet werden müssen. Müsste man da genauer drauf schauen?
5: Ich glaube, das ist nicht so einfach, ältere Fahrzeuge nachzurüsten. Das ist schnell gefordert. Aber ich glaube, wir haben noch relativ viele Ausnahmen für Fahrzeuge, die damit nicht ausgerüstet werden müssen. Also nach meinem Wissen sind zum Beispiel Baustellenfahrzeuge ausgenommen von dieser Pflicht der Ausrüstung.
4: Aber kommen wir noch mal dann auf die Geschwindigkeit. Tempo 100. Müsste man dann vielleicht sogar sagen Tempo 80 oder vielleicht schon noch früher, dass man da nicht vorsichtig genug sein kann, um zu verhindern, dass jemand da reinrast?
5: Also das Gefährlichste auf der Autobahn ist eigentlich das Heck eines LKWs. Und das gilt gleichermaßen für Pkw wie auch für LKW und Transporter. Und insofern, wenn ich das schaffe, die Transporter und die Pkw langsamer zu machen, habe ich da schon viel gewonnen, dass die nicht mit einer so großen Geschwindigkeitsdifferenz auf das Heck von einem Lkw fahren.
4: Jetzt mal aus der Sicht von uns Autofahrern, wenn man so eine Nachricht hört, da gab es schon wieder einen Unfall, die manchmal auch tödlich enden. Das sorgt natürlich irgendwie dann für Angst, in so eine Situation zu geraten. Können Sie auch sagen, wie verhalte ich mich denn als Verkehrsteilnehmer an solchen Hotspots richtig?
5: Ja, im Endeffekt ist es weit vorausgucken und die Geschwindigkeit gemäß der Regelungen bzw. gemäß der Verkehrssituation anzupassen. Also da ist schon das meiste Potenzial da, und dass ich nun gerade am Stauende vielleicht nicht abgelenkt sein sollte, hilft auch.
4: Also Konzentration.

0: Vorsicht und etwas mehr auf die moderne Technik vertrauen. Herr Johansen, vielen Dank für das Gespräch.
1: Sehr gern.
0: Das Gespräch haben wir am Nachmittag aufgezeichnet. Auf Wasserstraßen und Seewegen sind Staus und Auffahrunfälle so gut wie ausgeschlossen, zumindest hier bei uns. Dafür gibt es auf See andere Herausforderungen. Das zeigen wir in unserer nächsten Wochenserie. Wir gucken mal kurz rein.
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0: Mit dem Schiff aufs Meer, das ist ein Abenteuer, das offenbar nie langweilig wird. Kurze Segelturns für Anfänger gibt es seit Jahrzehnten. Ein Erlebnis, besonders für junge Menschen, das haben wir zum Beispiel schon 1978 gezeigt. Ein Radio Bremen-Team war damals mit an Bord der Astarte. Schülerinnen und Schüler lernten Grundlagen des Segelns an einem Tag. Wir stechen noch mal in See mit unserer Zeitreise.
4: Der Finkenwerder Fischkutter Astarte, 75 Jahre alt. 20 Mal in diesem Ferienmonat kommen jeweils 12 Jungen und Mädchen zwischen 15 und 25 Jahren an Bord.
5: Bock klar zum Setzen, Zeiser weg. Noch ein bisschen, noch ein bisschen.
4: Jetzt geht die Fahrt erst richtig los. Jeder, der möchte, darf auch zu Schipperode kommen und als Rudergänger erfahren, wie man ein solches Schiff auf Kurs hält.
6: Die Tonne ist nicht da, nach vorne gucken. So, und am Kompass mal kontrollieren, wie viel steht drauf auf dem Kompass?
7: 134.
6: Das ist richtig, 134 ist richtig.
4: Die 15-Jährige schafft es, die grüne Tonne an Steuerbord im richtigen Abstand zu passieren. Die schöne Fahrt ist bald zu Ende. Der Hafen kommt in Sicht.
6: So, wie hat es euch denn heute gefallen?
8: Ja, gut. Also, das war echt gut.
6: War auf dem richtigen Segelschiff, so vor Bremerhaven, nach draußen rausgefahren?
8: Ja. Ja.
6: War die Arbeit zu schwer?
8: Nein.
4: Wer das Leben auf einem alten Segelschiff wirklich kennenlernen will, kann mitfahren. 7 Stunden lang. Auf dem alten Kutter der Schiffergilde Bremerhaven.
0: Und keiner seekrank geworden. Wunderbar. Schiffe und Außenweser, ich würde sagen, das sind zwei gute Gründe, warum Menschen in Bremerhaven Urlaub machen. Gerne auch mit dem Wohnmobil. Deshalb hat die Erlebnis Bremerhaven letztes Jahr ihre beiden Wohnmobilstellplätze an der Doppelschleuse und am Fischkai flott gemacht für rund 350.000 Euro. Die Modernisierung lohnt sich offenbar. Platzwart Frank Sleine vom Stellplatz Doppelschleuse hat jedenfalls ordentlich zu tun, wie Krit Gardo zeigt.
9: So, dann gucken wir mal.
10: Neue Technik, viele Fragen. Platzwart Frank Sleines Fachwissen ist in diesen Tagen begehrter denn je.
9: Ja, wir haben ja immer Vierersäulen haben wir hier. Ne? Das sind immer die jeweiligen Plätze denn zugeteilt. Du bist auf der 37.
10: Nicht nur die Stromsäulen sind neu, auch der Ein- und Auscheckautomat. Der hat aber manchmal noch seine Tücken.
11: Der Automat funktioniert nicht.
9: Ah, dann gucken wir mal eben. Geht gar nicht. Gucken. Nee, hängt da tatsächlich. Dann schauen wir mal eben, dann kann ich sie ausschenken. Ich komme mal eben zum Fenster hin.
10: Frank Sleine ist seit 7 Jahren Platzwart in Bremerhaven. Der Job gefällt ihm sehr, der Titel eher nicht.
9: Ich finde es grauenvoll, weil man assoziiert da eigentlich mit Platzwart Fußball mit. Ich denke mal die meisten. Ich bin überhaupt kein Fußballfan.
10: Der Reisemobilplatz Doppelschleuse liegt direkt hinter dem Weserdeich und hat 63 Stellplätze. Er ist das ganze Jahr über geöffnet. Die Besonderheit hier, Schiffe fahren direkt am Platz vorbei. Frank Sleine ist als Platzwart Anlaufstelle für so ziemlich alle Anliegen.
9: Das war morgens, dann kam eine Frau zum Duschen und sagte, Mensch, 7 Minuten, das ist mir eigentlich ein bisschen zu wenig. Ich möchte gerne eigentlich für 2 Euro duschen. Ich möchte aber nicht wieder raus, wenn ich unter der Dusche stehe. Wären Sie so nett und würden nach 7 Minuten mal eben 1 Euro nachschmeißen. Und das habe ich mit einem Grinsen dann auch gemacht.
10: Frank Sleine, gebürtiger Bremerhavener, ist fast täglich ab 8 Uhr morgens auf dem Platz.
9: Einmal anstöpseln.
10: Unterstützung bekommt er von insgesamt 6 Aushilfen, wie zum Beispiel Sonja Reinke. Und auch Pausen müssen mal sein.
9: Das ist auch mal ganz praktisch, wenn wir mal nicht da sind, dann drehen wir einfach das

0: Schild um. Bin auf dem Platz. Wenn man ein gutes Versteck hat auf dem Platz, kann man sich da Stunden verstecken.
1: Anja und Konrad Brüggemann, zwei langjährige Stammgäste, haben zum Currywurstessen eingeladen. Das hat bereits Tradition.
0: Heute Morgen gab es nur ein halbes Brötchen, da gab auch nicht viel Zeit irgendwie. Desto mehr freue ich mich jetzt auf Connys leckere Currywurst. So, dann guten Hunger.
2: Ja, gleich so.
0: Vielen Dank für die Einladung.
1: Camping ist in Deutschland so beliebt wie nie. 2025 erreichte der Trend einen neuen Höhepunkt. Dazu gehört auch das Reisen mit dem Wohnmobil.
2: Ich kann morgens frühstücken, wann ich will. Ich kann zu Bett gehen, wann ich will. Ich bin vollkommen frei und brauche mich nicht an irgendwelche gewissen Zeiten halten. Und das ist eben das, was die Freiheit in so einem Reisemobil ausmacht.
3: Bremerhaven finde ich einfach schön von der Umgebung. Ich finde es hier schön, wenn die auch teilweise großen Schiffe geschleust werden. Sehr interessant.
1: Viel Zeit zum Essen hat Franks Leine nicht. Die nächsten Gäste reisen an. 28 Wohnmobile sollen heute noch kommen. Die, die versuchen, spontan einen Platz zu ergattern, muss der 59-Jährige leider abweisen.
0: Man kann jetzt auch online buchen bei uns, wenn sie noch mal wiederkommen.
4: Genau, habe ich gerade gesehen.
0: Die meisten wissen es nicht, weil es auch erst neu ist, kann ich auch nachvollziehen.
1: Online vorzureservieren, das verändert auch die Wohnmobilromantik. Nicht alle finden das gut.
5: Wir fahren also schon seit 30 Jahren Wohnmobil. Und früher war es immer so einfach, man konnte irgendwo hinfahren zum Stellplatz und kriegt den Platz. Und jetzt heutzutage muss man schon immer reservieren, um Platz zu bekommen. Und das finden wir eigentlich schade.
1: Rund 350.000 Euro hat die Stadt in seine beiden Stellplätze investiert und sie moderner und digitaler gemacht. Frank Sleine freut sich auf weitere Jahre an der Doppelschleuse.
0: Grüß Steffi. Ciao. Wenn man so abends vom Platz fährt und weiß, alle Gäste sind untergebracht, die haben alles, ihr Brötchen bestellt, dann kann man mit einem guten Gewissen nach Hause fahren und dann ist man noch entspannter auf alle Fälle. Ja, genau, richtig. 13 vorne auf der rechten Seite. Prima, schöner Aufenthalt.
6: Ja, und damit endet auch unser gemeinsamer Ausflug. Wir beiden sind am Ende und können jetzt eigentlich noch einen Kollegen übergeben, ne?
7: Genau, an Heiko Haben, der hat das Wetter für Campingfreunde. Na, müssen sich noch ein bisschen gedulden, glaube ich.
6: Tschüss, schönen Abend. Tschüss.
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Ihnen einen schönen guten Morgen und willkommen zur Tagesschau. CSU-Chef Söder sieht die schwarz-rote Koalition unter Reformdruck. Die Bevölkerung und die Wirtschaft erwarteten einen tatsächlichen Ruck und einen Satz nach vorne, sagte der bayerische Ministerpräsident in der ARD-Sendung Karin Mioska. Bis zur Sommerpause müsse die Regierung ein großes Reformpaket auf den Weg bringen. Neuer Ministerpräsident in Rheinland-Pfalz, CDU-Landeschef Gordon Schnieder, steht am Vormittag im Mainzer Landtag zur Wahl. Nach 35 Jahren will die CDU wieder den Regierungschef stellen. Mit der SPD haben sich die Christdemokraten auf eine Koalition geeinigt. US-Präsident Trump droht Iran. Er verlangt von der iranischen Führung ein Abkommen. Die Uhr tickt und Iran solle sich besser schnell bewegen, sonst wird nichts von ihm übrig bleiben, so Trump wörtlich. Derzeit gilt im Irankrieg eine Waffenruhe.

Eine dauerhafte Lösung gibt es nicht. Finanzminister Klingbeil warnt vor den wirtschaftlichen Folgen des Iran-Krieges. Es müsse alles getan werden, um den Konflikt dauerhaft zu beenden und freie Seewege zu gewährleisten. Der SPD-Politiker trifft sich mit Amtskollegen der G7-Staaten zu Beratungen in Paris. Zahl der weltweit erfassten Hinrichtungen gestiegen. Laut der Menschenrechtsorganisation Amnesty International wurden im vergangenen Jahr 2707 Hinrichtungen verzeichnet. So viele wie seit 44 Jahren nicht mehr. Besonders in Iran seien viele Todesstrafen vollstreckt worden. Nicht erfasst seien Zahlen aus China, wo Daten zu Exekutionen als Staatsgeheimnis gelten. Das Wetter. In der Osthälfte Deutschlands neben ein paar Quellwolken viel Sonnenschein, meist trocken. Richtung Westen deutlich bewölkter, gebietsweise Schauer und auch einzelne Gewitter bei 12 bis 21 Grad.

0: Hallo, schön, dass Sie dabei sind heute bei der Hessenschau am Internationalen Tag der Museen. Da war der Eintritt frei in vielen Häusern. Aber das kann ja nicht die Lösung sein, um langfristig genügend Leute ins Museum zu locken. Der Durchschnittszuschauer, der ist 51 und hochgebildet. Ja, und die anderen, vor allem die Jüngeren, die hängen viel in TikTok und Instagram oder hören Taylor Swift. Und kurioserweise wollen sie deshalb unbedingt dieses Bild in Wiesbaden sehen. Aber der Reihe nach. Wir waren in 4 Museen und haben geschaut, wie die junges Publikum ansprechen wollen.
1: Am Internationalen Museumstag sind viele Vogelbegeisterte zur aktuellen Ausstellung Vogelperspektiven ins Museum Sinclair-Haus nach Bad Homburg gekommen. Das vergleichsweise kleine Museum setzt ganz bewusst auf eine direkte, nahbare Wissensvermittlung auf Augenhöhe. Hier wird nicht nur still betrachtet, hier wird auch aktiv mitgemacht. Im Sonntagsatelier, das heute im Schlosspark stattfindet. Denn wer selbst gestaltet, verliert leichter die Angst vor dem Museum.
2: Ein Vögelchen mit Haaren und einer Krone.
3: Ich finde es einfach toll, dass ich einfach da mitmachen kann.
1: Wissensvermittlung neu denken, emotionale Erlebnisse schaffen und den wissenschaftlichen Kern modern verpacken. Das ist Museumsarbeit heute.
4: Wir setzen auf Erlebnis und Begegnung und freuen uns, wenn Menschen kommen und das Museum entdecken als Ort, der cool ist, der viel zu bieten hat, der dabei hilft, das Denken zu ändern. Bei uns steht nicht das Lernen im Vordergrund, sondern das Locken, das Verführen. Und dann lernt man vielleicht auch was.
1: Traditionelle Kultureinrichtungen befinden sich heute in einem harten Wettbewerb mit einer boomenden, rein kommerziellen Erlebniskultur. Wie die immersive Wanderausstellung Die Legende der Titanic in der Frankfurter Raumfabrik. Immer mehr private Unternehmen greifen populäre, historische oder wissenschaftliche Themen auf und inszenieren sie als pures Entertainment. Hier gibt es maximale Emotionen und digitale Effekte. Gegen diese perfekt durchgestalteten Unterhaltungsmaschinen wirken klassische Ausstellungen mit alten Kunstwerken im Museum oft blass.
5: Natürlich wollen wir nicht als das alte, eingestaubte Museum gelten mit den ollen Schinken an der Wand. Ich sage es jetzt auch mal ganz deutlich, die vielleicht die jungen Menschen heute gar nicht mehr so interessieren, weil die einen ganz anderen Fokus haben.
1: Und junge Leute findet man auf TikTok oder Instagram. Und da ist Hessen Kassel Heritage kreativ. Hier kann man mit KI-generierte Bilder in Bewegung sehen.
6: Boah.
1: Oder den Entstehungsprozess der Ausstellung. Langweilig ist anders. In der aktuellen Sonderausstellung Rembrandt 1632, Entstehung einer Marke im Schloss Wilhelmshöhe, gibt es die Meisterwerke an der Wand, aber auch noch einen Laborbereich. Die Besucher können hier in einer Malerwerkstatt des 17. Jahrhunderts Farbe riechen oder in der Fotobox, wie unser Reporter Jochen Schmidt, ein Foto machen. Perfekt nachgestellt mit Kragen im warmen Rembrandtlicht. Das ist Kunst zum Anfassen und Teilen.
5: Für uns ist die Community gerade in unseren Social-Media-Kanälen ganz wichtig geworden, um einfach auch noch mal eine andere Zielgruppe für unsere Museen zu interessieren und zu erschließen.
1: Manchmal aber helfen bei der Jagd nach dem jungen Publikum weder gute Posts noch lange Vorplanung. Manchmal hilft einfach der Zufall nach. Hunderte Swifties wollten das Bild der Ophelia sehen, das Pop-Ikone Taylor Swift in ihrem Musikvideo zitiert. Und das hängt im Museum Wiesbaden. Die Museumsleitung hat blitzschnell reagiert, einen Swifties-Tag organisiert mit Fotoecke und damit die Popkultur direkt in die Dauerausstellung geholt. Ein genialer Moment, doch virale Trends lassen sich eben nicht auf Knopfdruck planen. Egal ob Taylor Swift-Hype.

0: VR-Brille, ein Labor bei den alten Meistern oder Basteln im Schlosspark. Museen lassen sich heute einiges einfallen, um auch für die junge Generation interessant zu bleiben.
1: Ja, sehr schön.
2: Museen gehen also mit der Zeit und zugleich ist da dieses Gefühl bei vielen, auch mal das Handy weglegen zu wollen. Das geht im Mittelalter und da lässt es sich relativ schnell hinreisen. Per Auto von Frankfurt in gerade mal 25 Minuten raus aus der Digitalzeit rein in die Burg Königstein.
3: Ritterkämpfe, altes Handwerk und Honigwein. In Zeiten von Digitalisierung und KI findet hier der Gegensatz statt. Tausende Menschen feiern auf der Burg Königstein das Mittelalter und das bereits zum 26. Mal. Dabei werden nicht nur passende Gewänder getragen, sondern auch Ritterturniere nachgestellt.
4: Unser Highlight ist definitiv immer das Nachtturnier, was immer samstags um 21 Uhr stattfindet. Aber ansonsten ist das ein richtig tolles Familienfest. Die Kinder haben hier Spaß, die können selbst Bogen schießen, die können am Kinderritterturnier teilnehmen, jetzt wie gesehen an der Kinderschlacht. Also für Groß und Klein ist hier jede Menge geboten.
3: Als Frau konnte man im echten Mittelalter eigentlich kein Ritter werden. Hier wird das nicht ganz so eng gesehen. Auf dem Schlachtfeld nimmt Manuela aber trotzdem einen männlichen Charakter an.
5: Philipp von Falkenstein!
3: Vom Mittelalter ist sie bereits seit 27 Jahren fasziniert.
6: Herzlich willkommen! Ich weiß nicht, ob ich wirklich dort hätte leben wollen. Die Krankheiten und die Nöte, die man doch hatte. Und speziell an den Württemberger Rittern die Gemeinschaft. Das ist das, was mich fasziniert. Man macht das gemeinsam, man erlebt Dinge, man fährt durch ganz Deutschland im Grunde genommen.
3: Eine Zeit ohne Smartphones, ohne WLAN, ohne medialen Dauerstress. Doch warum zieht es so viele Menschen ausgerechnet zurück in eine Epoche, die historisch eigentlich von harter Arbeit, Krankheiten und Armut geprägt war?
7: Auf Mittelaltermärkten erleben wir genau das, was uns im Alltag oft verloren gegangen ist. Es gibt klare Rollen, es gibt Rituale, es gibt Gemeinschaft, es gibt echte direkte Begegnungen ohne Bildschirm. Man sitzt zusammen am Feuer, man trägt Gewänder, man ist Teil einer Gruppe.
3: Und manche haben auch einfach viel Spaß am Live-Rollenspiel.
8: Wenn man seinen Namen auf dem Platz trägt, dann ist man die Person. Ja, ich sag's mal ganz ehrlich, ich bin meistens der Arsch auf dem Platz, ein bisschen ein schwerer Charakter. Aber das ist dann mein Charakter auf dem Platz. Ja.
9: Ich habe mich zum Beispiel sehr intensiv mit einem Adligen von der Mosel beschäftigt, dessen Charakter ich quasi trage. Das ist Johann von Lisa, der hat im 14. Jahrhundert gelebt. Und da zu recherchieren, was hat er gemacht, wann hat er gelebt, das finde ich total spannend.
3: Zwei Tage lang hüllt sich die Königsteiner Burgruine in ein internationales Fest für Groß und Klein. Handys sieht man bei den Besuchern kaum. Stattdessen wird einfach mal der Alltag hinter sich gelassen und überschwänglich getanzt.
0: Ich mag die Pferde und all die schönen Dinge hier. Alles ist wunderschön.
10: Es ist auch immer dieses Gefühl, auch sich mal in die andere, also in dieses Mittelalter-Thema auch hineinversetzen zu können. Weil ja, Bücher erzählen viel, aber das alles so mal wirklich zu erleben, ist auch super schön.
11: Ich finde die Klamotten so ganz schön und so.
12: Wenn man da halt irgendwie so eine Faszination für hat, dann ist es einfach der beste Ort, das irgendwie hier auszuleben. Und ich finde das sehr cool. Also ich kann das schon nachvollziehen, dass man da irgendwie, manche Leute sich auch vielleicht in die Zeit so zurückversetzen wollen und das irgendwie so ein bisschen nachstellen.
13: Für die Kids auch ganz cool.
12: Ja, das stimmt.
3: Und vielleicht ist eben genau das Erfolgsrezept solcher Feste. Für ein paar Stunden raus aus dem digitalen Dauerberieseln. Hinein in eine Welt vergangener Zeit, in der vor allem die Gemeinschaft zählt. Ganz analog.
2: Und wir haben jetzt die Nachrichten des Tages kurz und knapp zusammengefasst.
14: Der Fund eines Toten beschäftigt die Frankfurter Kriminalpolizei. Im Stadtteil Höchst haben Passanten am frühen Morgen einen 19-Jährigen mit schweren Kopfverletzungen gefunden. Der Notarzt habe nur noch den Tod feststellen können, sagte eine Polizeisprecherin. Die Spurensicherung läuft, auch Zeugen werden befragt. Die Leiche soll obduziert werden, um mehr über die Todesursache und den Tathergang herauszufinden. Queere Menschen sollen in Frankfurt sicher leben können. Das hat die Stadt heute beim Markt der Vielfalt betont. Der 17. Mai ist der weltweite Gedenktag gegen Homo-, Bi-, Inter- und Transsexuellenfeindlichkeit. Auch die Stadt Frankfurt erinnert jedes Jahr daran, dass Menschen wegen ihrer sexuellen Orientierung diskriminiert und verfolgt werden. Am späten Nachmittag zogen sie durch die Innenstadt und legten am Mahnmal gegen homosexuellen Verfolgung einen Kranz nieder. Nonstop Klavier spielen und immer dasselbe Stück. Das ist die Idee der Musikakademie in Kassel zum Tag für die Musik. Den hat HR2 Kultur ins Leben gerufen. Hessenweit gab es heute rund 90 Konzerte. Hier in Kassel drehte sich alles um ein Stück des französischen Komponisten Erik Satie, das stundenlang wiederholt wird. Profi- und Hobbypianisten wechseln sich ab. Noch bis Mitternacht wollen sie durchhalten. Nur 14 Grad Wassertemperatur, aber die Vogue-Freunde in Darmstadt sind nicht zimperlich. Mit dem traditionellen Anschwimmen haben sie die Badesaison am Großen Vogue eröffnet. An diesem Naturbadesee mitten in der Stadt liegen das Inselbad und das Familienbad. Beide sind nun täglich geöffnet bis Mitte September.
2: Süß, süßer Feldhamster. Es ist doch so ein putziges Tier, doch leider auch weltweit vom Aussterben bedroht. Die industrielle Landwirtschaft mit ihren Pflügemaschinen und Pestiziden setzt ihm hier zu. Genauso auch der Klimawandel und längere Trockenzeiten. Es gibt aber auch Hoffnung. In Langgöns, südlich von Gießen, da werden Feldhamster gezüchtet und anschließend hessenweit ausgewildert. Das läuft jetzt schon im 5. Jahr. Zeit für uns, mal nachzufragen, was es gebracht hat. Unser Weitergedreht.
1: Sie sind süß, aber unfassbar selten. Auch in Hessen sind die putzigen Nagetiere von den Äckern und Feldern fast verschwunden. Es gibt sie zwar noch, zum Beispiel in Langgöns und Pohlheim bei Gießen. Im Jahr 2021 haben Naturschützer dort aber so wenig Hamster gezählt wie noch nie zuvor. Dadurch wurde klar, ohne menschliches Eingreifen würde der Feldhamster auch hier bald aussterben.
13: Mir ist halt ganz, ganz wichtig, dass wir beim Artenschutz vor der eigenen Haustür anfangen. Ja, dass wir nicht uns nur um Eisbär, Tiger und Co. kümmern. Die sind genauso wichtig natürlich, aber wir müssen erstmal auch die Tiere vor unserer eigenen Haustür schützen und bewahren.
1: Auf einem ehemaligen Bauernhof in Langgöns entsteht deshalb vor 5 Jahren eine Art Feldhamsterhotel. Die Tiere werden in freier Wildbahn gefangen und anschließend in Käfigen miteinander verpaart. Der Nachwuchs kann hier geschützt aufwachsen, ohne Fressfeinde wie Fuchs oder Bussard, und anschließend wieder ausgewildert werden. Dadurch hat sich der Feldhamsterbestand in Hessen wieder ein bisschen erholt.
13: Dass wir so viel Nachwuchs haben, dass die Flächen so gut laufen, hätten wir, glaube ich, alle nicht gedacht am Anfang. Ja, es war für uns alle ein Learning by Doing eigentlich. Wir hatten letztes Jahr das erfolgreichste Zuchtjahr, was wir bisher hatten.
1: Und das heißt, dass in dieser Woche rund 100 Feldhamster aus der Zuchtstation ausgewildert werden konnten. Sie erkunden jetzt die hessische Natur in Frankfurt, Bergen-Enkheim, im südhessischen Funkstadt und eben auch hier in Mittelhessen.
15: Wir wildern hier Hamster aus. Das sind Nachkommen von Hamstern, die aus Langgöns und Pohlheim stammen. Und diese Tiere sind eben durch die Autobahn voneinander getrennt und würden es alleine nicht mehr schaffen, zueinander zu kommen und sich zu verpaaren. Das heißt, die sind quasi genetisch voneinander abgeschnitten. Und da helfen wir eben nach, indem wir die gekreuzten Nachkommen hier auswildern.
1: Das Projekt soll also Feldhamster von verschiedenen Stationen zusammenbringen und dadurch in letzter Konsequenz die Gefahren von Inzucht vermeiden. Ganz so einfach ist das Auswildern am Ende aber nicht. Denn dafür braucht es auch Hilfe aus der Landwirtschaft.
15: Ohne die Landwirte geht es einfach auf gar keinen Fall. Also die Landwirte stellen uns die Flächen zur Verfügung. Und auch um unsere Auswilderungsflächen herum finden dann eben Schutzmaßnahmen statt, als zum Beispiel Nacherntestreifen. Und die sind ganz, ganz essentiell. Also wenn wir das alles nicht hätten, dann würde das gar nicht funktionieren.
1: Die Landwirte lassen einen Teil ihrer Felder also für den Feldhamster länger stehen und werden dafür vom Land Hessen finanziell entschädigt. Das Geld wird vom hessischen Landwirtschafts- und Umweltministerium zur Verfügung gestellt. Das hat vor 2 Jahren auch den Ausbau der Station finanziert. Seitdem ist dort Platz für knapp 200 Feldhamster, die von hier aus zur Rettung ihrer Artgenossen beitragen sollen.
15: Es läuft auf jeden Fall sehr gut. Ich würde sagen, wir sind auf einem sehr guten Weg, aber wir können jetzt auf gar keinen Fall aufhören. Also wir müssen trotzdem noch weiter auswildern. Aber ich denke, wenn wir jetzt noch ein paar Jahre auswildern und die Zahlen weiter so gut bleiben, dann könnten wir hier auf jeden Fall in dem Gebiet auf einem sehr guten Weg sein, den Feldhamster wirklich auch langfristig geschützt zu haben.
1: Kurzfristig hat das Projekt jedenfalls dafür gesorgt,

0: dass es in Mittelhessen, im Rhein-Main-Gebiet und in Südhessen wieder etwas mehr Feldhamster gibt. Im Idealfall kommen die putzigen Nagetiere irgendwann, aber auch wieder ohne menschliche Hilfe, in der Natur zurecht.
1: Das sind doch gute Nachrichten von und für den Feldhamster. Die ARD macht zurzeit eine große Aktion. Sie trägt den Titel Was Deutschland verbindet. Und wir fragen auch, wer Deutschland verbindet. Genau solche Hessinnen und Hessen wollen wir porträtieren. Da gibt es zum Beispiel eine Mutter, die Mütter miteinander verbindet durch Partys, vorrangig für Mamas. Gibt es inzwischen in ganz Deutschland, auch in Frankfurt, und geht richtig ab.
2: Man kann einfach gemeinsam ausrasten, ne?
3: Das ist keine normale Party.
2: Da entsteht was Gemeinsames.
4: Mütter unter sich. Einfach mal ausgelassen feiern. Genau darum geht es bei dieser Frankfurter Party.
5: Dieses freie, losgelöste Tanzen, was entsteht, weil, denke ich, nur Frauen zusammen sind, die sich einfach frei fühlen oder freier fühlen, nicht beobachtet fühlen, das verbindet so sehr.
4: Marit Pahl organisiert seit gut 3 Jahren fast jeden zweiten Samstag Partys für Mamas. Sie ist selbst dreifache Mutter und von Beruf Pilotin. Die 38-Jährige weiß, wie wichtig Pausen vom Familienalltag sind. Aber sie müssen eben trotzdem reinpassen. Die Lösung: feiern um Punkt 20 Uhr. Die Stimmung unter den rund 800 Müttern von Minute 1 an: Bombe. Denn 3 Stunden später ist hier wieder Schicht im Schacht.
5: Die Uhrzeit ist kein Kompromiss, sondern die Uhrzeit ist einfach besser, weil man dadurch einfach den Abend feiern kann, ohne den nächsten Tag irgendwie zu verlieren.
6: Yes, I'm a party girl, crazy girl.
4: Die Organisatorin feiert immer auch selbst mit. Ganz uneigennützig sind ihre Partys also nicht. Der wohl beste Bonus dieser Abende: wie kinderleicht es ist, neue Freundinnen zu finden.
5: Bei uns bleibt man nicht lange alleine. Also es tanzen sowieso alle miteinander. Und ja, dadurch sind auch schon Freundschaften entstanden.
4: So wie die zwischen Nina Pilock und Juliana Köhler.
2: Wir waren so auf 7 Partys zusammen nur hier. Und dann haben wir uns gedacht, eigentlich hätten wir uns auch mal privat treffen. Und dann haben wir uns privat getroffen und auch unsere Kinder mit dazugenommen. Und jetzt sind wir alle so eins.
4: Gemeinsam abgehen, sich verbünden. Genau das ist es, was Marit Pahl mit ihren Partys bewegen will.
1: Voller Erfolg, würde ich sagen. Und was auch geht, um sich zu connecten, ist miteinander zu reden. Das haben 84 Deutsche getan, stellvertretend für 84 Millionen. Sie haben über Demokratie, Migration oder auch über unsere Meckerkultur gesprochen. Lohnt sich da mal reinzuschauen, gibt es in der ARD-Mediathek unter Was Deutschland verbindet. Und ja, verbindend ist auch der Sport. Und da lassen sich sogar 4 Sportarten miteinander verbinden. Man nehme einen Triathlon und packe noch eine Disziplin obendrauf. Rauskommt, Heiko?
7: Quadrathlon, ganz einfach. Schwimmen, Radfahren, Laufen, das kennen wir alle. Aber mal ehrlich, hatten Sie das schon gewusst? Wenn noch das Paddeln im Kanu mit dazukommt, dann haben wir einen Quadrathlon. Mit dem Schwimmen ging es heute in Kassel erstmal los. Und nebenbei ging es da auch um den Europameistertitel.
8: Das Schwierigste beim Quadrathlon ist schon die Vorbereitung. 4 unterschiedliche Sportarten, da kommt beim Training immer was zu kurz. Malte Gaillet, Student aus Kassel, ist eigentlich Radsportler. Die anderen Disziplinen nimmt er einfach mal mit.
9: Es waren einfach Freunde, die gemeint haben, ja, hey, schau mal, hier ist die Europameisterschaft im Quadrathlon. Und dann dachte ich, ja gut, paddeln kann ich noch nicht, will ich lernen. Dann habe ich vor 1,5 Monaten mit dem Paddeln angefangen und genau, habe mich angemeldet und jetzt geht es in 7 Minuten los. Deswegen muss jetzt auch gleich los.
8: Ein Kaltstart sozusagen.
10: Und wie ist das Wasser, Malte? Wie ist das Wasser?
11: Viel kälter als 13 Grad.
12: So kalt.
8: Quadrathlon entstand Anfang der 90er als Antwort auf den Triathlon. Durch das Kanufahren soll der Oberkörper stärker beansprucht werden und so insgesamt die Körperbelastung während des Wettbewerbs besser verteilen. Neben Kraft und Ausdauer brauchen die Athleten natürlich auch starke Nerven.
10: Alter, wie läuft's?
11: Alter, ich bin tot, ich heiß schwimmen, ey. Ich bin noch nie so weit geschwommen in meinem Leben.
10: Aber jetzt Fahrrad,
11: was fickt die Scheiße. Also muss ich erstmal aus dem Ding hier rauskommen.
8: Auf fast 30 Kilometern, die Mindeststrecke beim Quadrathlon, kämpfen die 92 Teilnehmer um den Europatitel im Bereich Sprint. Gewinner wird Ferenc Csima. Der Ungar gilt als einer der besten Quadrathleten weltweit. Malte landet mit Platz 33 im Mittelfeld.
9: Ja, ich hätte vielleicht vorher mal schwimmen trainieren sollen. Ich hatte also nach den ersten 10 Metern die ganze Zeit das Gefühl, ich ertrink. Ich muss auf jeden Fall noch ordentlich trainieren bis nächstes Jahr.
10: Also nächstes Jahr bist du wieder dabei?
9: Ja, auf jeden Fall, ey.
8: Lust bekommen? Auch nächstes Jahr kann wieder jeder mitmachen, der sich fit genug fühlt.
7: Ganz Darmstadt hat ihn ins Herz geschlossen. Fabian Holland. Nach 12 Jahren bei den Lilien macht der langjährige Kapitän heute Schluss am Böllenfalltor. Schade, bei der Abschiedsparty gab es leider eine 0:2 Niederlage gegen Paderborn. Dafür gibt es die Riesenfete in Frankfurt, die Champions League Party bei der Eintracht. Mannschaft und Fans alle happy. Eintrachts Fußballerinnen machen die Königsklassen-Quali klar.
12: Was für ein Jubel beim ganzen Team. Die Quali für Europa ist geschafft.
13: Einfach nur auch erleichtert, weil natürlich viel Druck von uns abfällt. Ich denke, aber heute hat man gesehen, dass wir nicht mit Druck gespielt haben, sondern mit Freude.
12: Es ist eine spektakuläre erste Hälfte. Dritte Minute, Ecke für Union in Hellblau. Heiseler macht das, direkt verwandelt 0:1. Frankfurt sofort unter Druck, Platz 3 in Gefahr und es wird erstmal nicht besser. Campbell, 23. Minute, 0:2. Der Schock sitzt tief. Aber Laura Freigang dreht auf, macht das 1:2 kurz vor der Pause. Die Kapitänin plötzlich nicht mehr zu halten. Freigang mit viel Energie vorbei und tatsächlich mit dem 2:2. Doppelpack binnen 5 Minuten. Und nach dem Wechsel kippt das Spiel endgültig für Frankfurt. Gräve hält drauf aus der Distanz und diesmal patzt Union-Keeperin Bösel 3:2 Eintracht. Was für ein Comeback und Frankfurt belohnt sich für die Aufholjagd. Reuteler im letzten Spiel für die Eintracht zum 4:2. Frankfurt holt aus eigener Kraft Platz 3 und spielt nächste Saison Champions League-Qualifikation.
7: Kompletter Frust dagegen bei Eintrachts Männern. Saisonziel krachend verfehlt. Eine Horrorsaison geht zu Ende mit einem 2:2 gegen Stuttgart und deutlicher Kritik in Richtung noch oder vielleicht bald schon nicht mehr Trainer Albert Riera.
12: Doppeltorschütze Johnny Burkhardt spricht nach dem Spiel Klartext.
14: Sehr, sehr enttäuscht nach dieser schlechten Saison. Glaube ich, verdient nicht europäisch, muss man am Ende so sagen, wenn es nach 34 Spieltagen so aussieht. Und wir sind sehr, sehr enttäuscht darüber. Und das wird noch ein paar Tage wehtun, auf jeden Fall.
12: Trainer Albert Riera ist bei den Fans unten durch. Schon bei der Mannschaftsvorstellung wird er ausgepfiffen. Team und Trainer haben nicht zusammengefunden.
14: Ich muss ehrlich sagen, dass das System, was der Trainer versucht hat spielen zu lassen, glaube ich, nicht zu Eintracht Frankfurt gepasst hat. Was aber auch die Mannschaft nicht richtig ausgefüllt hat. Also ich schaue mal als erstes auf die Mannschaft und die Mannschaft hat, glaube ich, an erster Stelle versagt. Und der Trainer hat, glaube ich, auch nicht das rausgeholt, was er sich gewünscht hat.
12: Nada de gracias. Danke für nichts ist das harte Urteil der Fans nach dem Spiel. Offen ist die Entscheidung, ob und wann Riera geht.
15: Keine einfache Lage und keine einfache Situation für Albert. Aber wie gesagt, ist jetzt nicht heute der Zeitpunkt, über gewisse Analysen zu sprechen, sondern das werden wir in den nächsten Tagen machen.
12: Platz 8 und eine Saison ohne Europa. Der Frust bei Johnny Burkhardt und der Mannschaft sitzt tief.
7: Und so weiter Sport. Jetzt ist Daniel wieder dran.
1: Danke, Heiko. Eine kalte Maiwoche liegt hinter uns. Im Osten tobt ein heißer Krieg und irgendwie hängt alles mit allem zusammen, findet unser Satireautor. Hier kommt sein Wochenrückblick. Schön blöd.
16: Herzlich willkommen. Schön blöd hilft wieder, die Welt zu verstehen.
17: Ich finde das klasse.
16: Der erste Blick geht diese Woche gen Osten. Ja, dorthin, wo man immer wieder das hier befürchten muss.
18: Ich muss dich vernichten.
16: Ja, Russland kocht sein eigenes Süppchen und das ausgerechnet an der NATO-Ostflanke. Klar, dass da was geschehen muss. Und da gerade nicht alle NATO-Länder auf der Höhe sind, kommen wir Hessen ins Spiel. Denn unsere Soldaten aus Frankenberg sollen die NATO-Ostflanke schützen.
19: Das klingt so banal, aber im Endeffekt ist es so einfach.
16: Zugegeben, was aus unserer Sicht aussieht wie eine gut aufgestellte Truppe, wird von der russischen Propaganda bestimmt wieder so dargestellt.

0: Ja, dabei sollten sich die Russen lieber warm anziehen, denn anders als früher sind wir diesmal vorbereitet, zum Beispiel auf das kalte Wetter. Denn die ganze Woche konnten wir trainieren, dank
1: Mamertus, Pankratius, Servatius.
0: Ja, genau.
1: Die Eisheiligen eben.
0: Richtig, Schnee Mitte Mai. Das könnte einige verunsichern, aber nicht uns Hessen, denn wir wissen ja,
2: Wetter ist immer kein Uhrwerk.
0: Eben, darum können wir auch bei jedem Wetter, denn das kann sich ja auch schnell wieder ändern.
2: In der neuen Woche ist die 20-Grad-Marke schon wieder in Sicht.
0: Also, das Wetter kann uns schon mal nichts anhaben. Gut, jetzt sagt man, ohne Bier ist der Deutsche nur die Hälfte wert. Und weil es in der Ostsee keinen Hopfen gibt, lachen die Russen nur müde über uns. Aber zu Unrecht. Denn auch dafür haben wir Hessen uns natürlich die richtige Frage gestellt.
3: Kann man eigentlich Sürströmming nicht auch in Lagerbier machen?
0: Ja, Sürströmming ist der fermentierte Stinkefisch aus Skandinavien, bei dem schon das Öffnen der Dose eigentlich gegen die Genfer Konvention verstößt. Aber wir setzen das ja nicht als Waffe ein. Wir kommen ja aus dem Land der Dichten und Denker und benutzen Sürströmming natürlich als Grundzutat für Fischbier.
4: Boah, ich mag überhaupt keinen Fisch.
0: Ja, das verstehen wir. Aber in turbulenten Zeiten muss man auch mal ein Opfer für Volk und Vaterland bringen. Außerdem gewöhnt man sich an alles. Und nach dem dritten Liter gibt's sogar schon Menschen,
4: die das mega geil finden.
0: Ja gut, etwas übertrieben. Aber es gibt tatsächlich Menschen, die über Sürströmming-Bier sagen,
5: bisschen fischig, aber ist okay.
0: Ja, also dank der Eisheiligen und des Fischbieres sind wir vorbereitet auf die Ostflanke. Aber es könnte ja auch sein, dass der Russe sich auf einmal hierfür entscheidet. Schließlich gilt,
6: man sieht ja selbst, dass die Bedrohung aus dem Osten immer stärker wird.
0: Tja, aber auch da müssen wir uns nicht allzu große Sorgen machen. Denn auch hierfür haben wir Hessen natürlich vorgesorgt. Unheil wenden wir nämlich nicht mit Waffen ab, sondern mit Brot.
7: Das Brot in Gänze auf den Schrank legen, zu Hause, das ist ein Schutz über allem, was Sie haben.
0: Ja, und selbst wenn Sie Großgrundbesitzer sind, kein Problem.
7: Oder Sie teilen es in so viele Stücke aus, wie Sie Personen im Haushalt und Tiere im Stall haben.
0: Ja, das klappt dank des hessischen Brauchtums auf der Beuneburg schon seit vielen hundert Jahren.
8: Das macht halt Spaß.
0: Dass wir Hessen diese Woche mal wieder bewiesen haben, dass wir für alle Eventualitäten gewappnet sind, das finden wir schön. Schließen uns aber zur Sicherheit noch diesem Aufruf an.
9: Wenn ich mich ändern kann,
10: ja, du musst doch, kannst du dich ändern.
9: Dann muss ich auch die ganze Welt ändern können.
0: Das war schön blöd für heute, denn
11: das beeinträchtigt die Produktivität von Menschen.
0: Und Schluss mit lustig.
12: Aber noch nicht Schluss mit der Hessenschau. 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

0: Guten Morgen.
1: Einen wunderschönen guten Morgen.
0: Montag kurz nach halb sechs und ein schöner Montag für manche Leute, ne?
2: Das ein Wochenende, ein gestriger Nachmittag, das so an Spannung kaum zu erbieten. Wirklich krass.
3: Ja, und am Ende ist es ja so, dass dann für Elversberg es so ausgeht, endlich sind sie dabei. Letzte Mal noch Relegation, gestern 3-0-Sieg, völlig klar gemacht hat Dingen. Mock war einer der Torschützen gewesen, gestern zweimal traf er. Und dann war natürlich Platzsturm angesagt in Elversberg.
4: Gesittet aber.
0: Ja, ja, wir sind ja auch alle
3: 12.800 waren da.
0: Waren auf dem Platz. Ja, aber ist wirklich der kleinste Ort, der je in der Bundesliga gespielt hat. Ne?
3: So, und das Saarland ist wieder da. Nach einem ersten
2: Saisonbrücken.
3: Das Saarland ist wieder
0: großartig.
2: Und ich meine auch oben, unten, also mit Hannover oben und unten, Fortuna direkt abgestiegen. Da war ja ein einziges Türchen, hätte ja alles geändert und es ging immer rauf und runter.
3: Wahnsinnig spannend.
4: Irre.
3: Wir zeichnen das im Sport
2: nochmal
3: nach.
2: Ich habe die ARD-Hörfunkkonferenz gehört und war wirklich beim Kochen geflasht von der Spannung, die da herrschte. Entschuldigung.
3: War versalzen das Essen, verpfeffert alles. Aber du hast Spaß gehabt.
2: So kann man es zusammenfassen.
0: Ja. Hervorragend. Das wird natürlich alles auch ein Thema bei uns sein. Und aktuelles gibt es jetzt auch aus Hamburg.
2: Da kommt die Tagesschau her.
5: Genau, guten Morgen.
0: Guten Morgen.
6: Bis zur Sommerpause will die schwarz-rote Koalition mehrere Reformen auf den Weg bringen, unter anderem zu Steuern, Arbeit, Rente und Bürokratie. CSU-Chef Söder sieht das als zwingend notwendig an, wie er gestern Abend in der ARD-Sendung Karin Mioska sagte. Söder warb dafür, die Reformen im Paket zu beschließen und nicht jede einzeln für sich. Zur Begründung sagte er:
7: Weil wir einfach Zeit- und Reformdruck haben. Zweitens haben wir es subjektiv notwendig, weil auch die Bevölkerung, die Menschen, aber auch die Wirtschaft erwartet jetzt endlich einen tatsächlichen Ruck und einen Satz nach vorne. Und ich glaube auch, dass es am Ende in der Abstimmung leicht ist. Wenn man nur das Mikromanagement im Detail betrifft, dann verhakt sich schneller, als wenn wir am Ende große Pakete haben, die man dann auch gemeinsam abstimmen kann, in der sich dann auch, wie es in einer Koalition halt so ist, Koalition funktioniert nicht, dass einer den anderen dominiert, aber es muss dann für alle möglich sein, mitzugehen.
6: Knapp zwei Monate nach der Wahl in Rheinland-Pfalz kommt der neue Landtag zu seiner ersten Sitzung zusammen. Am Mittag will sich der CDU-Politiker Gordon Schnieder zum Ministerpräsidenten wählen lassen und damit den bisherigen Regierungschef Alexander Schweizer von der SPD ablösen. Die CDU hatte die Wahl im März gewonnen und sich anschließend mit den Sozialdemokraten auf eine Koalition geeinigt. Das erste schwarz-rote Bündnis in Rheinland-Pfalz überhaupt. In Paris treffen sich ab heute die Finanzminister der G7-Gruppe. Sie besteht aus den führenden westlichen Industriestaaten wie Deutschland, USA und Japan. Die Minister wollen vor allem über die wirtschaftlichen Auswirkungen des Iran-Krieges und der Blockade der Straße von Hormuz sprechen. Bundesfinanzminister Klingbeil sprach vor seinem Abflug nach Paris von einer ernsthaften Bedrohung für die Weltwirtschaft. Es müsse alles getan werden, um den Konflikt dauerhaft zu beenden. Die Zahl der weltweiten Hinrichtungen ist im vergangenen Jahr so hoch gewesen wie seit 45 Jahren nicht mehr. Das geht aus einem Bericht der Menschenrechtsorganisation Amnesty International hervor. Sie erfasste etwa 2700 Hinrichtungen in 17 Ländern, der größte Teil davon in Iran. Dort habe sich die Zahl im Vergleich zum Vorjahr mehr als verdoppelt auf über 2100. Die meisten Hinrichtungen werden laut Amnesty in China vollstreckt. Allerdings gäbe es dazu keine offiziellen Angaben. Und die Tagesschau meldet sich wieder um 6, damit zurück nach Köln zu Susan Link und Sven Lorik.
2: Guten Morgen.
0: Guten Morgen, Montag, kurz nach halb 6. Wir starten direkt mal in diese Woche.
2: Wie hat sich eigentlich unser Sommerurlaubsplanungsfeeling geändert? Man kann in diesen Krisenzeiten ja, wo kann man eigentlich noch hinfahren? Und wie ist es mit dem Urlaub in Deutschland? Schauen wir gleich drauf.
0: Trump war zuletzt in China, nicht zum Urlaub, um tatsächlich da zu arbeiten, und kommt zurück mit der Botschaft, das war alles ganz erfolgreich, wie man das im eigenen Land einschätzt in den USA. Das schauen wir uns gleich an.
2: Und wir blicken auf diesen ESC zurück und auf die, ja, man kann schon sagen, Überraschungssiegerin Dara, die gestern in Sofia in ihrer Heimat gelandet ist, von vielen Fans dort begeistert empfangen worden ist und die nochmal gesungen hat und Bangaranga.
0: Bangaranga.
2: Das Wort des Wochenendes quasi für alle Musikfans.
0: Gucken wir uns gleich nochmal an. So, Donald, es wurde uns Wonnemonat versprochen. Jetzt muss er aber sich langsam mal ranhalten. Ne?
8: Ja, ja, genau. Also es war nicht der gesamte Monat natürlich Wonne, aber natürlich Wonne für die Vegetation. Aber der Regen hört jetzt langsam auf. Also Richtung kommendes Wochenende gehen wir in den sommerlichen Bereich.
0: Wup, wup, die Aussichten.
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8: Bis dahin wird es aber noch etwas regnen. Schönen guten Morgen, herzlich willkommen. Wir schauen auf die Wetterkarte und sehen dann hier diese Mischfront, diese Okklusion. Im Osten sehen Sie auch hier ein bisschen orange, im Westen gelb. Da sehen Sie schon das Temperaturgefälle. Und es wird dann an dieser Okklusion, an dieser Mischfront auch regnen. Zeitweise vor allem im Westen, heute Vormittag schon. Wir sehen hier schon von Westen her vor allem dieses Band hereinkommen, das dann doch mal ein bisschen mehr Regen bringt. Da sind so schauerartig verstärkte Regenfälle. Das heißt, zwischendrin gibt es auch mal ein paar Pausen. Aber die Wolkendecke wird zumindest dann von der Nordsee bis runter zum Schwarzwald kaum auflockern. Weiter in Richtung Osten wird es dann immer schöner. Das heißt, hier nach einer teils kalten Nacht mit örtlichem Frost in den Erdboden.

0: Schauer, vor allem im Nordosten kurze Gewitter, am Mittwoch dann auch noch mal verbreitet Schauer und relativ kühl. Aber schauen Sie mal hier, Donnerstag, Freitag, letzte Schauer, Donnerstag nur im Nordosten. Und danach wird es für alle trocken und die Temperaturen steigen in den sommerlichen Bereich.
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2: Perfektes Wetter für den Kurzurlaub, jetzt über Pfingsten, aber wir wollen jetzt schon mal langfristig auf den Sommerurlaub schauen.
3: Ja, wir haben uns nichts Kleineres als Heiligendamm mal hinten als Panorama geschaffen. Großartiges Gebiet, Mecklenburg-Vorpommern, sehr beliebt. Man muss bedenken, dass ein Drittel der Deutschen sowieso jedes Jahr im eigenen Land ja Urlaub machen, ne?
2: Eigentlich wäre das in diesem Sommer ja der perfekte Urlaub in den USA. Man könnte sagen, ja, die feiern ein großes Jubiläum, die haben die Weltmeisterschaft da. Aber nicht nur wegen der Preise sagen viele, ah nee, komm, lass mal.
3: Ja, wie merkt man das? Wie hat sich unsere Urlaubsplanung verändert? In Bad Doberan waren wir unterwegs.
4: Lange Sandstrände und historische Bäderarchitektur prägen Heiligendamm direkt an der Ostsee. Schon jetzt sind ungewöhnlich viele Urlauber da, trotz der kühlen Frühlingstemperaturen. Auch im Zentrum der wenige Kilometer entfernten Kurstadt Bad Doberan spürt das der Bürgermeister deutlich.
5: Die Krisen auf der Welt gehen immer weiter, werden immer größer und die Ostsee steht für Sicherheit. Und wir merken ganz deutlich, dass die Buchungen zugenommen haben und dass die Touristen immer mehr hier auch in diese Gebiete kommen. Und das haben wir gerade in der letzten Zeit sehr gemerkt, in den letzten 8 Wochen, dass die Buchungen zugenommen haben.
4: Viele Besucherinnen und Besucher bevorzugen mittlerweile das nähere Umfeld.
6: Dieses Jahr habe ich tatsächlich, abgesehen von meinen vorherigen Reisen, die in den Süden gegangen sind, eine Reise nach Norwegen mit AIDA gebucht.
7: So Türkei oder Ägypten ist noch für uns ein Ziel. USA, solange der Trump da ist, werden wir dann bestimmt nicht mehr hinfliegen. Und von daher gucken wir schon, dass wir hier in Deutschland bleiben oder auch gerne auch im nahen europäischen Ausland.
4: Doch nicht nur das Sicherheitsbedürfnis bestimmt das Reiseverhalten, auch die gestiegenen Kosten. Die Urlauber schauen genauer aufs Geld.
8: 150 Euro kommt man nicht aus der Kneipe raus, wenn man ein bisschen was essen will und trinken. Und das ist natürlich für eine normale Kasse, auch wir sind Rentner, natürlich auch eine Hausnummer, wenn man das jeden Tag machen würde. Ne?
9: Tagsüber gibt es ein Fischbrötchen und abends wird dann noch mal schönen Abend gegessen, irgendwo in der Gastronomie oder im Hotel.
4: Auch im Bad Doberaner Kurhaushotel spüren sie die Veränderungen im Buchungsverhalten ihrer Gäste.
10: Man bleibt nicht mehr eine Woche, man ist eben halt nur noch 2, 3 Tage eben halt. Es ist so, dass der Gast kurzfristig bucht und wenn die Sonne höher steht, wir liegen 6 Kilometer hier von Heiligendamm entfernt und das wird kurzfristig. Also manchmal können wir noch ein Hotel daneben stellen, so viel Nachfrage besteht.
4: In Bad Doberan blicken sie also positiv auf die Hauptsaison.
3: Und währenddessen ist der US-Präsident aus China zurück und er selbst beschreibt seine Reise auch gerade mit wirtschaftlichem Blick als sehr erfolgreich. Die einen oder anderen sagen, naja, wie immer, das kennen wir schon. Aber es werden auch kritische Stimmen immer lauter. Es gibt zu viele Probleme im eigenen Land in den USA und die Zustimmungswerte für Trumps Wirtschaftspolitik sind aktuell auch auf einem Tiefstand. Und das merken inzwischen auch politische Beobachter und nehmen das Ganze ins Visier.
1: Washington am Wochenende. Erhöhte Temperaturen in der Hauptstadt und aufgeheizte Diskussionen in politischen Kreisen. Der Präsident zurück aus China, aber mit fast leeren Händen, meint der politische Gegner. Ich denke, Donald Trump ist auf Knien rutschend nach China gereist, weil er mit seiner bisherigen Verhandlungstaktik immer wieder gescheitert ist und unser Land nun noch in einen rücksichtslosen und kostspieligen Krieg verwickelt hat, den er selbst gewählt hat. Immerhin einen chinesischen Großauftrag über 200 Flugzeuge von Boeing kann Trump als Erfolg verbuchen. Aber schon beim Verkauf von Sojabohnen können US-Landwirte bisher nur hoffen. Ein weiteres Problem, der schwelende Iran-Konflikt und dessen Auswirkungen auf einheimische Preise. Digital droht Trump dem Iran, die Uhr ticke, nichts könne vom Land übrig bleiben. Gegenüber den Amerikanern beschwichtigt der Präsident, es handle sich ja nur um eine kurzzeitige finanzielle Belastung. Trump haut immer noch einen mehr raus, weil er meint, alles sagen zu können, ohne kritisiert zu werden. Aber die Aussage wird ihn und seine Partei noch einholen, spätestens bei den Zwischenwahlen, denn die Menschen spüren die wirtschaftlichen Probleme. Zudem hat das Pentagon jüngst die bisherigen Kosten für den Iran-Einsatz beziffert.

0: 29 Milliarden Dollar. Auch hierzu Kritik von den Demokraten und einzelnen Republikanern. Zu viel Geld und das ohne konkrete Exit-Strategie. Das Klima in Washington, es scheint sich auch politisch vorerst nicht abzukühlen.
1: Ja, und trotzdem China und Iran. Trump verkauft beides als Erfolge seiner Politik. Und wir fragen mal nach in Washington bei unserem Kollegen Benedikt Schäper. Schon guten Morgen dorthin. Wie sieht es denn mit der Zustimmung der Amerikaner zu Trump aktuell aus?
2: Guten Morgen. Also blickt man auf die aktuellen Umfragen, dann sieht man schon, dass der Rückhalt langsam schwindet. So sind momentan nur noch 38% der Amerikaner für Trump, 57% der Gesamtbevölkerung lehnen ihn mittlerweile als US-Präsidenten ab. Und auch wenn man auf die konkrete Politik von Trump guckt, sieht man, dass es etwas bröckelt. Nur knapp ein Drittel beispielsweise befürwortet den Einsatz im Iran. Und selbst in der eigenen Partei, also bei den Republikanern, macht sich Unmut breit. Da ist fast die Hälfte der Meinung, dass der Hauptverantwortliche für die gestiegenen Benzinpreise Donald Trump und auch die eigene Partei sind.
1: Mhm. Wichtiges Jahr ja in den USA bei diesen schlechten Werten. Ist das schon so ein Hinweis auf die Zwischenwahlen, die anstehen im November? Könnten die zugunsten der Demokraten ausgehen?
2: Das könnte man meinen, aber man soll sich nicht täuschen. Denn erstens steht ja nicht US-Präsident Trump persönlich zur Wahl. Das heißt, für die republikanischen Kongresskandidaten, dass es erstmal darauf ankommen wird, wie sie sich zu Trump positionieren. Also werden sie sich entweder zu ihm bekennen im Wahlkampf oder werden sie sich von ihm distanzieren. Und zweitens geht es natürlich dann auch darum, wie sozusagen es weitergeht mit den Eingriffen, die beide Parteien, aber vor allem die Republikaner versuchen. Denn beide Parteien versuchen, die Bedingungen der Wahlen sozusagen zu beeinflussen, beispielsweise indem sie die Wahlkreise versuchen, anders zuzuschneiden und gegnerische Stimmen auszugrenzen, indem sie versuchen, die Briefwahlen zu behindern, die insbesondere eigentlich von Wählerinnen und Wählern der Demokratischen Partei gern bevorzugt werden. Also es ist in meinen Augen viel zu früh zu sagen, dass die Wahlen schon gelaufen sind. Da kann noch sehr, sehr viel eben insbesondere im Hintergrund passieren. Und das können die Umfragen, die ich eben gerade skizziert habe, eben nicht abbilden, was im Hintergrund geschieht.
1: Schauen wir noch kurz Richtung Iran. Da haben wir den Post gerade schon gesehen. Also sollte sich Iran nicht bewegen, werde von ihnen nichts mehr übrig bleiben, schreibt Trump. Droht da wieder eine Eskalation jetzt?
2: Also das Risiko besteht natürlich, denn einerseits haben wir die regelmäßigen Drohungen von Trump, andererseits wissen wir aus der Vergangenheit ja, dass nicht jeder Trumpschen Drohung automatisch Taten folgen. Was wir allerdings wissen ist, dass, so beschreibt es jedenfalls das US-Nachrichtenportal Axios, dass Donald Trump sich morgen, also am Dienstag, mit seinen nationalen Sicherheitsberatern treffen möchte, um über konkrete militärische Optionen für den Iran zu beraten. Und er hat auch gesagt, dass wenn es jetzt nicht zu einem Deal kommt, und das ist ja sein großes Ziel, den Krieg mit einem Deal zu beenden, dann werde der Iran noch viel härter getroffen werden als bisher.
1: Benedikt Schäper mit aktuellen Informationen aus Washington. Vielen Dank dafür.
3: Wenn Sie den ESC feiern und gerne Sachen kochen, landestypische wie das Ausrichterland, dann müssen Sie jetzt lernen, Shopska, Banisa zu machen, Tarator oder Kawama. Das isst man nämlich gerne in Bulgarien. Dara hat den Pott geholt nach Sofia. Die haben gewonnen in Wien. Es war durchaus eine Überraschung, weil die Buchmacher hatten alle Finnland vorne. Aber zum ersten Mal seit langer Zeit waren sich die Jury einig und die Publikumsvoting. Beide haben gesagt, sie muss auf die Eins.
4: Flughafen Sofia gestern Abend. Bulgarien feiert seine ESC-Siegerin Dara. Und die hat eine Botschaft an die Jüngsten. Der Sieg bedeutet viel für mich. Ich kann den Kindern zeigen, dass alles möglich ist. Dass man aus einem kleinen Land kommt, bedeutet nichts. Mit harter Arbeit, Einsatz und Träumen können wir die Welt auf den Kopf stellen. Hunderte sind gekommen, auch die 15-jährige Viktoria. Ich habe ihr von Anfang an vertraut und an sie geglaubt. Ich wusste, dass sie es schaffen würde, denn Bangaranga war ein unglaublich fröhlicher Song. Den hat die 27-jährige Dara am Wochenende in Wien vorgeführt und mit dem Song Bangaranga nicht nur die Jury überzeugt, sondern das europäische Publikum mitgerissen. In ihrem Lied singt Dara, dass alles möglich ist. Genau das hat sie bewiesen. Zum ersten Mal überhaupt gewinnt Bulgarien den Eurovision Song Contest. Große Enttäuschung dagegen für Deutschland. Punkte gab es nur von der Jury, keine vom Publikum. Sarah Engels landet auf dem drittletzten Platz.
5: Das Ranking ist scheißegal. Ich hatte eine mega krasse Erfahrung. Ich habe vor 180 Millionen Menschen singen dürfen und habe das Beste zeigen dürfen.
4: Alles gegeben haben auch die Fans beim Public Viewing in Wien. Der bulgarische Sieg verdient. Meine beste Freundin kommt aus Bulgarien. Es ist wirklich schön zu sehen, wie ihr Land feiert. Der Song ist großartig.
6: Er hat die Leute mitgenommen. Er war fresh, er war modern, aber nicht zu modern. Also ich finde es echt genial, dass auch die Jurys endlich auch einmal den Zeitgeist wieder erkannt haben.
7: Das animiert für Party in dieser schwierigen Zeit genau das Richtige. Locker, leicht, Party.
4: Der ESC in Wien war eine große Party. Zu größeren Zwischenfällen wegen der Teilnahme Israels kam es trotz vereinzelter Demonstrationen nicht. Israelische Sänger Noam Bettan landete auf Platz 2. Und während das Fest hier in Wien vorbei ist und nach abgebaut wird, steht in Bulgarien ESC-Siegerin Dara im Mittelpunkt. Und die wird jetzt erst so richtig gefeiert.
1: Wochenlang haben viele Menschen in Deutschland mit dem Buckelwal mitgefiebert, der vor der Insel Pöhl gestrandet war. Dann gab es eine Riesenrettungsaktion und seit dem Wochenende ist klar, der Wal ist tot. Von Dänemark identifiziert, dass er es auch wirklich ist. Aber es ist nicht die erste Walgeschichte, wie wir jetzt merken.
3: Tatsächlich gab es auch eine Polizeialkoholkontrolle vorher. Das haben wir gar nicht bewusst, weil
1: es
3: gab Schiffer auf dem Rhein, die gesagt haben, wir haben da einen weißen Wal gesehen. Und was macht die Wasserschutzpolizei?
1: Erstmal einen schönen Alkoholtest. Vor 60 Jahren war das. Und gesagt, Leute, das kann überhaupt gar nicht sein. Es war
3: aber
1: so.
3: Ne? War aber tatsächlich so. Und also über Wasser und vor allen Dingen unter Wasser war richtig was los.
8: Er spürt es von Anfang an. Irgendwie ist er hier falsch. Kein Salz im Wasser. Und vor allem? Keiner antwortet. Keiner hier, außer ihm. Aber auf der anderen Seite der Wasseroberfläche, da ist er eine Sensation.
9: Wissen Sie, was Beluga ist?
10: Nein, tut mir leid.
9: Haben Sie das Wort noch nie gehört?
10: Doch, halt, der weiße Wal.
8: Genau, der weiße Wal. Mai 1966, der Rhein bei Duisburg. Moby Dick wird zum ersten Mal gesichtet und bringt ihn auf eine Idee. Dr. Gewald. Dieser Wal, der wäre doch was für seinen Zoo. Und so wird Gewald tätig. Er probiert es mit Tennisnetzen, vergeblich, und zieht deshalb in der Methodik etwas an. Aber
11: Moby Dick sah die Narkotisierpistole, holte tief Luft und verschwand.
12: Es ist eben so, dass er immer mal zwei, drei kurze Sekunden lang auftaucht und dann ist er wieder für eine Viertelstunde unter Umständen verschwunden.
8: Und dann erst mal ganz weg. Am 11. Juni erreicht Moby Dick Köln, wo er bereits wie ein Popstar empfangen wird. Ein bisschen Rock'n'Roll, Mops im Rhein und Butterbrote. Denn der Fluss hat nichts, was der Wal fressen kann, total verseucht. Man beachte die schwarzen Punkte auf dem Rücken. Auch sie machen den Beluga zu einem Symbol der Ökobewegung in Deutschland. Also weiter, passenderweise ins politische Bonn, wo es bei der Bundespressekonferenz gerade um die NATO geht, aber egal, denn alle wollen damals nur das weiße Wunder aus der Nähe sehen.
13: Was empfindet man, wenn man so einen weißen Klotz unmittelbar neben seinem Boot, also wenn ich zum Beispiel so über Bord gucke und da schwimmt so ein weißes Gebilde? Boah!
8: Rolandseck, der weiße Klotz kehrt um. Noch einmal vorbei an Bonn und Köln, wo sie ihm wenige Monate später im Karneval dieses musikalische Denkmal errichten.
14: Was will der weiße Wal im Rhein?
8: Nun, er will nach Hause. Vorbei an Duisburg und Dr. Gewald, der mittlerweile ganz zahm ist. Am 16. Juni wird Moby Dick noch einmal gesehen, bei Hoek van Holland. Dann taucht er ab, ins Meer. Er ist frei. Und das ist alles, was er wollte.
15: Notvorrat für zu Hause.
3: Marianne Suntrop ist bei uns vom Bundesamt für Bevölkerungsschutz. So ganz genau. Schönen guten Morgen. Genau.
16: Guten Morgen.
3: Für wie viele Tage brauche ich denn Notvorrat im Keller oder wo auch immer?
16: Wir empfehlen, dass man für 10 Tage Notvorrat hat. Wer das nicht hinkriegt wegen Platz oder so, dann ist es auch okay, wenn man 3 Tage für 3 Tage bevorratet. Das sollte aber jeder zu Hause haben.
3: Aber für, sag mal, eine 4-köpfige Familie da brauche ich schon einen Raum für, ne, für die Sachen dann.
16: Richtig. Das muss man ein bisschen planen. Deswegen sagen wir auch, man muss nicht gleich den 10-Tages-Vorrat auf einmal anschaffen, sondern Schritt für Schritt aufbauen. 3 Tage sollte man hinkriegen, auch wenn man nicht so viel Platz hat.
3: Mhm. Und ich nehme an, Wasser, jede Menge davon.
16: Ja, wir empfehlen 2 Liter Wasser pro Person und Tag. Mhm. Das ist zum Trinken gedacht und um Lebensmittel zuzubereiten. Da ist noch kein Zähneputzwasser und auch noch kein Waschwasser dabei. Mhm.
3: Was gehört noch in den Notvorrat, außer dem Wasser an Lebensmitteln oder sonstigen Sachen vielleicht?
16: Genau. Also Wasser, Nahrung, Licht, Information und Medikamente. Das sind so die Basics, die jeder haben sollte.
3: Was sind Informationen?
16: Informationen, also ein Kurbelradio oder ein solarbetriebenes Radio, um sich auch Informationen beschaffen zu können. Wenn der Strom ausfällt oder vielleicht auch das Mobilfunknetz zusammenbricht, dann hat man die Möglichkeit, über ein Radio noch Radio zu empfangen und darüber wichtige Informationen zu bekommen.
3: Wie gehe ich jetzt praktisch vor? Wenn ich das, ich meine, jeder hat ja so einen kleinen Vorrat, vielleicht nicht ausreichend, aber wie mache ich das jetzt praktisch?
16: Wir empfehlen, dass jeder beginnt mit einem Familienrat, sich erstmal zusammensetzt und überlegt, was kann denn passieren und was brauchen wir wirklich ganz dringend, weil so ein Notvorrat ist sehr individuell. Nicht jeder braucht einen Campingkocher zu Hause und muss alles warm machen. Also wenn man fit ist und irgendwie auch ein paar Tage mit Müsli-Riegeln über die Runde kommt, dann ist das auch okay. Deswegen sollte sich das jeder genau überlegen und dann Schritt für Schritt einfach das Ganze anschaffen.
3: Wie lagere ich das denn richtig? Einfach so ins Regal rein oder wie mache ich das?
16: Wir empfehlen einen rollierenden Vorrat. Also das Neueste, was man gekauft hat, packt man nach hinten, damit immer die älteren Sachen vorne stehen. Das beugt auch einer Verschwendung vor. Also wenn man immer sozusagen das Ältere zuerst nimmt, dann ist man sich sicher, dass auch die Sachen noch...
3: Das heißt, den normalen Vorrat, den man vielleicht für so 2, 3, 4 Wochen im Keller hat, kombiniert man mit dem Notvorrat oder ist das ein separates Ding?
16: Also wenn Sie schon den normalen Vorrat für 4 Wochen haben, dann sind Sie ja schon gut dabei. Also es kommt so ein bisschen drauf an. Wir empfehlen, dass man auch nur Sachen in den Notvorrat nimmt, die man auch wirklich selbst mag. Also es hat keinen Zweck, sich in den Notvorrat irgendwas reinzustellen, was man sonst überhaupt gar nicht isst. Ja. Deswegen sollte man das schon in den normalen Verbrauch integrieren, damit man auch sicher ist, dass man es gerne isst und verträgt im Notfall und sich dann nicht quälen muss.
3: Was für den Notfall noch wichtig ist, zu Hause zu haben, sprechen wir den ganzen Morgen drüber. Danke, dass Sie zu uns gekommen sind. Wenn Sie jetzt schon konkrete Fragen haben, gerne anrufen unter 0221 567 89 500. In einer halben Stunde sind wir wieder hier und sprechen dann erneut über das Thema. Wir nehmen auch gerne Fragen per Mail an moma.service@ard.de. Und jetzt kommen wir, ich glaube, zu einem Sportwochenende, wo nicht nur Fußball, sondern auch Eishockey gespielt wurde.
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17: Ja, und aus deutscher Sicht fragt man sich, wie lange noch. Nächste Niederlage, nächster Rückschlag. Die Eishockey-Nationalmannschaft hat bei der WM in der Schweiz 0:2 gegen Lettland verloren. Und damit droht zum zweiten Mal in Serie das WM-Viertelfinale zu verpassen. Letztes Jahr hat man es ja in Dänemark auch nicht geschafft. 2 Pleiten, nur 1 Treffer. Das sieht nicht so ganz gut aus für das deutsche Team. Und ausgerechnet heute spielt man noch gegen die Schweiz. Und die sind dann auch noch Vize-Weltmeister und Gastgeber. Also bin gespannt, wie das weitergeht fürs deutsche Eishockey in der Schweiz. Und damit einen schönen guten Morgen zum frühen Sport. Ja, es gibt viele, viele Nachrichten, unter anderem eine von Eintracht Frankfurt. Und das war ja auch längst erwartet worden, denn Albert Riera ist nicht mehr Coach dort. Er hat einen Vertrag noch bis 2028 gehabt. Aber nach den letzten Spielen, 5 sieglose Spiele in Serie, hat der Verein sich jetzt von ihm getrennt. Es gab ja noch einige andere Vorkommnisse, kann man alle gar nicht genug erzählen. So, jetzt gibt es neuen Trainer, aber der steht noch nicht fest. Und damit zur zweiten Fußball-Bundesliga. Und eins muss man sagen, es freut sich das ganze Saarland. Und wenn wir sagen, das ganze Saarland, natürlich dann auch die Ministerpräsidentin. Ja, die war auch gestern im Stadion und hat sich natürlich gefreut. Das Saarland ist zurück in der Bundesliga. 33 Jahre hat es gedauert. Saarbrücken waren die letzten. Und dann heißt es jetzt die Spielvereinigung Elversberg. 12.800 Seelengemeinde ist dabei. Und man muss auch Folgendes sagen. Nur 4 Jahre nach dem letzten Spiel in der Regionalliga sind sie jetzt in die Bundesliga aufgestiegen. Da ist richtig gute Arbeit gemacht worden und deswegen wurde auch gestern nach dem Sieg gut gefeiert.
18: Das Fußballwunder ist wahr geworden. Elversberg ist Erstligist.
19: Es war ein großer Traum, der jetzt Gott sei Dank in Erfüllung gegangen ist. Wir haben sehr, sehr viel investiert. Ich glaube, viele haben uns am Anfang der Saison das nicht zugetraut. Viele haben uns abgeschrieben. Wir haben unser Ding gemacht, wir sind ruhig geblieben und das durchgezogen über die ganze Saison. Ich bin einfach nur unfassbar stolz auf diese Mannschaft.
20: Bambassé Conté, nach monatelanger Verletzungspause wieder in der Startelf, er bringt die SVE nach 10 Minuten in Führung. Sie haben ihn gebraucht in diesem Endspiel und der einzige waschechte Saarländer im Team, er liefert. Nach einer Viertelstunde packen die Saarländer dann das 2:0 obendrauf. David Mokwa, der nächste Salto Richtung Fußballhimmel. Nach der Pause dann wieder Conté, jetzt als Vorlagengeber. Und Mokwa schnürt den Doppelpack. Schon nach 66 Minuten steht fest, Elversberg ist der 59. Bundesligist der Geschichte.
21: Ein Freund von mir hat die Woche gesagt, wenn wir es schaffen aufzusteigen, ist das wie die Landung auf dem Mond. Ich glaube, man kann auch schon, ohne jetzt zu hoch zu greifen, das Wort Wunder irgendwie benutzen.
20: Ihr blaues Wunder können jetzt Dortmund, Leverkusen oder die Bayern erleben. In der 13.000 Einwohnergemeinde Spiesen-Elversberg, dem nun kleinsten Bundesliga-Standort Deutschlands. Hier ist das Fußballwunder tatsächlich wahr geworden. Die SVE gehört nun zu den glorreichen 18 der ersten Liga.
17: Ja, Gratulation dazu. Wir gucken auf die Tabelle. Schalke Meister, da wurde auch ordentlich gefeiert gestern. 1:0 gegen Braunschweig, Elversberg Zweiter und Paderborn geht in die Relegation gegen Wolfsburg Ende dieser Woche. Und Hannover reicht ein Unentschieden gegen Nürnberg nicht. Die bleiben auf dem undankbaren vierten Platz. Zweite Hälfte der Tabelle. Es steigen ab Preußen, Münster, Fortuna, Düsseldorf. Kräuter Fürth schlug die 3:0. Und die gehen jetzt in die Relegation gegen Rot-Weiß Essen. Spannender Spieltag war das gestern. Und wir gucken noch mal in Hamburg vorbei. Da war nämlich das deutsche Springderby, 106-jährige Geschichte, hat das ganze Spektakel. Ein langer Parcours, 17 Hindernisse mit ganz, ganz schwierigen Hindernissen, unter anderem dem Wall. Und das mit dem Wall werden Sie gleich sehen, das ist nicht so jedermanns Sache. Da patzte nicht nur der Vorjahressieger, sondern einige andere auch und machten den Weg frei für einen Reiter, der sich erstmals in die Geschichtsbücher eingetragen hat.
22: Es ist der schwierigste Parcours der Welt. Der Wall mit dieser fiesen Planke dahinter. Umsichtiges Reiten ist gefordert mit Kopf und Herz. Und auch gelegentlich mit Glück. Souverän und es gibt ihn, den sauberen Durchritt. Frederik Tillmann gewinnt das 95. deutsche Springderby in Hamburg.
23: Da geht man in die Geschichte ein. Wenn man es einmal gewonnen hat, dann ist das wie so ein Ritterschlag. Ne?
22: Viermal hat er in Hamburg gewonnen, der Favorit André Thieme. Aber er verzweifelt an sich selbst. Mit Paul S. ein blöder Fehler am Einritt zum großen Wall. Nach dem Poltern die spöttische Selbstkritik.
23: Da bin ich so ein bisschen wie ein Weihnachtsmann hingeritten und habe gedacht, du machst das einfach von alleine, so wie jedes Jahr. Und dem war nicht so. Das war eindeutig Reiterfehler, das geht auf meine Kappe.
22: Vom Weihnachtsmann zum euphorischen Reitersmann, der 48-jährige Frederik Tillmann und der 12-jährige Wallach Comanche. Ein erfahrenes Paar. Fünfmal sind sie den Parcours in Hamburg bereits zusammengeritten. Auch im gestrigen Stechen kommen sie durch. Ohne Abwurf. Besten Dank. Good job, Comanche. Und dann der 33-jährige Simon Heinicke mit Condillo. Tillmanns Kontrahent im Stechen. Das zweite Hindernis. Das war's. Abwurf. Und die Geschichte ist geschrieben.
23: Jetzt kann ich den Haken dran machen und bin natürlich sehr glücklich darüber.
22: 13 Jahre nach seinem Bruder Gilbert gewinnt Frederik Tillmann blitzsauber im schwierigsten Parcours der Welt.
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1: Ich habe jetzt auch so das Gefühl, ich müsste ein bisschen tiefer sprechen gerade.
3: Wenn man Sven Korbas so hört, ja, wir gehen jetzt zu Romy Hiller nach Hamburg.
1: Guten Morgen zur Tagesschau.
24: Einen schönen guten Morgen von uns. Bis zur Sommerpause will die schwarz-rote Koalition mehrere Reformen auf den Weg bringen, unter anderem zu Steuern, Arbeit, Rente und Bürokratie. CSU-Chef Söder sieht das als zwingend notwendig an, wie er gestern Abend in der ARD-Sendung Karin Mioska sagte. Söder warb dafür, die Reformen im Paket zu beschließen und nicht jede einzeln für sich. Zur Begründung sagte er:
25: Weil wir einfach
0: Zeit- und Reformdruck haben. Zweitens haben wir, es ist subjektiv notwendig, weil auch die Bevölkerung, die Menschen, aber auch die Wirtschaft erwartet jetzt endlich einen tatsächlichen Ruck und einen Satz nach vorne. Und ich glaube auch, dass es am Ende in der Abstimmung leicht ist. Wenn man nur das Mikromanagement im Detail betrifft, dann verhakt sich schneller, als wenn wir am Ende große Pakete haben, die man dann auch gemeinsam abstimmen kann, in der sich dann auch, wie es in einer Koalition halt so ist, Koalition funktioniert nicht, dass einer den anderen dominiert, aber es muss dann für alle möglich sein, mitzugehen.
24: Knapp 2 Monate nach der Wahl in Rheinland-Pfalz kommt der neue

0: Neuer Landtag zu seiner ersten Sitzung zusammen. Am Mittag will sich der CDU-Politiker Gordon Schnieder zum Ministerpräsidenten wählen lassen und damit den bisherigen Regierungschef Alexander Schweizer von der SPD ablösen. Die CDU hatte die Wahl im März gewonnen und sich anschließend mit den Sozialdemokraten auf eine Koalition geeinigt. Das erste schwarz-rote Bündnis in Rheinland-Pfalz überhaupt. In Paris treffen sich ab heute die Finanzminister der G7-Gruppe. Sie besteht aus den führenden westlichen Industriestaaten wie Deutschland, USA und Japan. Die Minister wollen vor allem über die wirtschaftlichen Auswirkungen des Irankrieges und der Blockade der Straße von Hormus beraten. Bundesfinanzminister Klingbeil sprach vor seinem Abflug nach Paris von einer ernsthaften Bedrohung für die Weltwirtschaft. Es müsse alles getan werden, um den Konflikt dauerhaft zu beenden. Die Zahl der weltweiten Hinrichtungen ist im vergangenen Jahr so hoch gewesen wie seit fast 45 Jahren nicht mehr. Das geht aus einem Bericht der Menschenrechtsorganisation Amnesty International hervor. Sie erfasste etwa 2700 Hinrichtungen in 17 Ländern, der größte Teil davon in Iran. Dort habe sich die Zahl im Vergleich zum Vorjahr mehr als verdoppelt auf über 2100. Die meisten Hinrichtungen werden laut Amnesty in China vollstreckt. Allerdings gäbe es dazu keine offiziellen Angaben. Und soweit von uns für den Moment. Die Tagesschau meldet sich wieder um 6:30 und damit zurück nach Köln zu Susan Link, Sven Lorig und Peter Grossmann.
1: Dankeschön. Liebe Grüße nach Hamburg und wo immer Sie uns schauen.
2: Da sind wir mit dem ARD Morgenmagazin und gehen mal rein in die Themen für diese halbe Stunde.
1: Ja, eine ganz tolle Art oder Möglichkeit, anderen Menschen, anderen Familien zu helfen, nämlich ehrenamtliche Demenzbegleitung. Kann das jeder machen? Auf was muss man achten, besprechen wir gleich.
2: 70. Eurovision Song Contest an diesem Wochenende. Und endlich mal wieder ein Überraschungssieger, der gefeiert wurde, die gefeiert wurde, muss man sagen. Nämlich Dara war es am Flughafen in Sofia mit viel Glitter, wie es dazu gehört, Jubel von ihren Fans. Bangaranga gab es natürlich auch noch mal. Schön zusammen. Wir haben schon gesagt, das Wort des Wochenendes wahrscheinlich auch für diese Woche noch. Und wir schauen gleich noch mal, wie der ESC in Wien dort so gelaufen ist.
3: Stimmt. Aber Wochenende bedeutet auch, Fußball geht zu Ende. Und gestern noch mit der zweiten Liga. Und Sven hat sich schon fast verkocht. Zu viel Salz, zu viel Pfeffer bei der Bundesliga-Konferenz. Und so, das kann ich auch gut verstehen. Es war viel los in der zweiten Liga. Mit am Ende mit Gewinnern und Verlierern gleich alles noch mal kompakt bei mir.
1: Wir haben einige im Team, die am Wochenende Pfingsten auf dem Campingplatz sind. Und Donald hat für uns alle gute Nachrichten.
4: Wie heißt das? Das Zauberwort?
1: Bangaranga.
4: Bangaranga-Wetter habe ich passend dazu. Also Party draußen, sommerliche Temperaturen und es wird auch trocken bleiben.
2: Klingt jetzt
4: auch
2: schon ein Bikini an.
1: Cooler Cocktail. Trinken Sie ruhig mal einen Bangaranga. Kann ich nur empfehlen.
2: Die Aussichten.
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4: Zuvor ist es aber noch ein bisschen wechselhaft. Schönen guten Morgen. Wir schauen mal drauf auf die Wetterkarte und sehen dann hier diese Mischfront, diese Okklusion quer über Deutschland. Die bringt heute noch schauerartige, teils gewitterige Regenfälle, wird langsam schwächer. Das nächste Tief vom Atlantik her wird uns auch noch mal Regenwolken bringen. Aber danach ist dann der Weg frei ab Donnerstag von Südwesten her für deutlich wärme Luft. Das sehen wir hier auf dem Vorschaufilm. Heute die Front, die langsam in den Osten vorankommt. Davor aber noch trocken. Dahinter wird es dann auch mal wieder auflockern. Also nicht komplett schlecht und regnerisch. Und hier sehen wir den nächsten Tiefausläufer, der über uns hinwegzieht. Aber danach sieht man hier schön das große Wolkenloch, das sich auftut über Spanien. Und das Ganze kommt dann Richtung Wochenende bis zu uns voran. Heute Vormittag aber dementsprechend im Westen schon verbreitet Regenfälle. Es wird nicht durchregnen, zwischendurch mal ein paar Pausen, aber Sonne ist doch eher selten. Dann kommt die Übergangszone, wo die Wolken dichter werden. Ganz im Osten kommen wir aus einer kalten Nacht, zum Teil noch mal mit Frost in Erdbodennähe. Aber dort bleibt es eher locker bewölkt. Auch am Nachmittag hier zwar ein paar Quellwolken, aber noch trocken. In der Mitte dann ein Streifen mit Schauern und Gewittern Richtung Westen dann auch langsam auflockernd. Über Nordrhein-Westfalen noch einzelne Schauer und Gewitter. Im Emsland eher noch komplett Wolken verhangen. Und im Saarland dann wahrscheinlich sogar trocken und in Rheinland-Pfalz. Die Temperatur heute im Westen sind es eher so 14 bis 18 Grad. Im Osten durchaus bis 22. Der Wind ist vor allem über der Ostsee noch mäßig mit Stärke 4 aus östlichen Richtungen. Sonst eher schwach, dreht dann auf westliche Richtung hinter der Front. Die nächsten Tage leicht unbeständig der morgige Tag. Mittwoch noch mal ein paar Schauer mehr. Aber dann ab Donnerstag geht es doch spürbar aufwärts mit den Temperaturen. Am Freitag überall trocken.
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0: Der verlorene Mann hatten wir zuletzt auch im Kinotipp bei uns mit Harald Krasnitzer und Dagmar Menzel. Geht um Demenz. Ein Mann geht zur Ex-Frau und wird da von ihr und ihrem neuen Mann mittlerweile gepflegt. Ja, wie geht man mit Pflege richtig um? Wie betreut man Demenzkranke, ist eine große Frage. Und eine Antwort sind auch ehrenamtliche Demenzbegleiter. Wobei, vielleicht ist am Anfang auch so ein, wie schaffe ich das eigentlich? Kann ich das überhaupt? Könnte ich das? Könnte ich jemanden Zeit schenken auf diese Art und Weise? Was muss ich dafür eigentlich können? All das wollen wir besprechen. Schauen aber zunächst auf eine junge Frau, die regelmäßig sowas genau macht.
1: Michelle ist Demenzbegleiterin.
2: Hier können wir ein bisschen bleiben. Ja, jetzt mache ich die Füße wieder los, okay?
1: Wo ist er denn? Ehrenamtlich kümmert sie sich um Irmgard. Die kann sich nur noch über Laute verständlich machen und liebt Berührungen.
2: Weil sie viel auch an meinen Haaren fühlt, die natürlich sehr lang sind. Brillen findet sie auch ganz spannend und dann ganz viel fühlt an mir. Und, aber immer, wenn ich erst mal wieder komme, muss sie das erst mal wieder neu kurz entdecken, wer ich bin, ist so mein Gefühl. Aber dann ist schnell eine Beziehungsebene wieder da, weil sie dann weiß, wer ich bin. Das glaube ich auf jeden Fall, ne?
1: Die 25-Jährige studiert in Oldenburg in Niedersachsen Sonderpädagogik. Einmal in der Woche holt sie Irmgard aus dem Pflegeheim ab. Und die beiden verbringen einen gemeinsamen Vormittag.
2: Der eine hat hinten so ein rotes Gefieder. Das gibt auch Ruhe. So. Ich bin sonst auch eine Person, die viel unterwegs ist und viel Stress hat eher. Und das gibt auch immer mal Ruhe. Dann nimmt man sich die Zeit und guckt, was ihr gut tut.
3: Hallo.
1: Michelle ist nicht nur für Irmgard ein Glücksfall, sondern auch für ihre Tochter.
2: Hallo. Guck mal, wer da ist, Irmgard.
3: Na?
1: Ja, Kerstin Baumann arbeitet als stellvertretende Leiterin eines Pflegedienstes in Vollzeit und wohnt 100 Kilometer weit entfernt.
4: Ich bin unendlich dankbar und weiß, in dieser Zeit ist sie sehr gut versorgt. Und, ja, und da bekommst du das, was du brauchst, ne? Eine 1:1-Betreuung.
1: Bald jedoch beginnt Michelle mit ihrem Referendariat.
4: Und 1, 2, 3.
1: Sie wird wegziehen. Kerstin Baumann hofft, dass sich dann eine neue Demenzbegleiterin für ihre Mutter findet.
0: Über ehrenamtliche Demenzbegleitung wollen wir sprechen mit Nina Basteck. Sie ist Leiterin der Fachstelle Demenz bei den Maltesern, dem Malteser Hilfsdienst Deutschland. Schönen guten Morgen.
5: Guten Morgen.
0: Ist es so einfach, denn eine Nachfolgerin zu finden für die Irmgard? Wie einfach oder schwierig ist das so im Alltag?
5: Ja, wahrscheinlich wird es nicht ganz so einfach sein, weil man muss ja natürlich immer gucken, dass die Beziehungsebene auch stimmt, also dass die Chemie stimmt in der Begleitung. Mhm. Das ist ein wichtiger Aspekt bei der Auswahl der Ehrenamtlichen.
0: Ich könnte mir vorstellen, dass es auch noch nicht genug ehrenamtliche Demenzbegleiter, Begleiterinnen gibt, oder?
5: Genau, also wir sind auch immer auf der Suche nach Menschen, die sich engagieren wollen in dem Bereich.
0: Was müsste man mitbringen, wenn man sagt, vielleicht probiere ich das mal?
5: Ja, also zunächst Freude am Kontakt, an der Arbeit mit Menschen, mit Senioren, mhm, und großes Herz, Empathie, das ist wichtig, und auch die Bereitschaft, sich auf herausfordernde Situationen einzustellen und sich auch im Vorfeld schulen zu lassen, um dem gewachsen zu sein.
0: Ich wollte gerade sagen, kann man das einfach so, könnte ich da jetzt heute Nachmittag anfangen oder müsste man da eine Art Schulung vorher machen?
5: Ja, also bei den Maltesern ist es auf jeden Fall so, dass wir vorher die Ehrenamtlichen schulen. Also wir schmeißen da keinen ins kalte Wasser sozusagen, sondern es ist ganz wichtig, dass die auf ihre Aufgabe vorbereitet werden.
0: Was lernt man auf so einer Schulung?
5: Ja, also der wichtigste Punkt ist eben so die Beziehungsgestaltung, der Beziehungsaufbau, Kommunikation mit Menschen mit Demenz. Ja, wie gehe ich auch mit herausfordernden Verhaltensweisen um? Und natürlich auch so ein Basiswissen zum Krankheitsbild. Das ist sehr wichtig.
0: Sie haben jetzt schon ein paar Mal das Wort Herausforderung benutzt.
5: Ja.
0: Was bedeutet das im Alltag?
5: Ja, im Alltag bedeutet das, dass natürlich aufgrund der Erkrankung sich Menschen mit Demenz manchmal ungewöhnlich verhalten einfach auch. Ja. Und man muss halt dann gucken, wie gehe ich damit um? Ja. Also wie meistere ich dann eine Alltagssituation?
0: Mhm. Wie viel Zeit muss man für sowas aufbringen?
5: Ja, unsere Basisschulung für die Ehrenamtlichen umfasst 30 Zeitstunden.
0: Und dann in der Woche, wenn ich mich jetzt um jemanden kümmere, wie viel Zeit muss man da investieren?
5: Ja, das ist ganz unterschiedlich. Das kann der Ehrenamtliche ja selbst bestimmen, wie viel Zeit er mitbringen möchte. Aber man sollte schon so 1 bis 2 Stunden die Woche rechnen, damit auch eine gewisse Kontinuität in der Betreuung dann vorhanden ist.
0: Das ist ja jetzt erstmal, ich schenke jemand anderem Zeit.
5: Genau.
0: Was kriege ich zurück?
5: Ja, die Ehrenamtlichen berichten immer, dass sie sehr viel zurückbekommen. Also, dass es eine große Dankbarkeit ist.

0: ist, ne? Auch so eine ehrliche Dankbarkeit, selbst wenn das vielleicht auf der verbalen Ebene nicht mehr möglich ist, merken die eben, ja, okay, jemand hält die Hand, da kommt ein Lächeln zurück. Ja? Also das ist so ein wesentlicher Aspekt, der zurückkommt.
1: Was würden Sie sich überhaupt wünschen im gesellschaftlichen Umgang mit der Krankheit Demenz?
0: Ja, ich würde mir wünschen, dass das Thema noch weiter enttabuisiert wird. Also es ist natürlich ein sehr angstbesetztes Thema, natürlich auch zu Recht. Es ist ja eine schwerwiegende Erkrankung. Aber ich würde mir wünschen, dass es da einfach noch mehr Offenheit gibt und einfach mehr Engagement insgesamt im Umgang mit Menschen mit Demenz.
1: Aber woran machen Sie fest, dass es ein Tabuthema ist? Oder deswegen haben Sie das Gefühl, dass es tabuisiert wird?
0: Ja, das merken wir eben auch häufig in den Gesprächen mit Angehörigen. Ja, dass es dann oft noch so schambesetzt ist, dass sie auch häufig sehr spät erst in die Beratung kommen oder sich Hilfe holen, weil man lange Zeit versucht, das irgendwie selber zu lösen und sich nicht so eingestehen kann, dass es einfach eine Erkrankung ist, die jeden treffen kann.
1: Nina Basteck von den Maltesern. Danke, dass Sie heute Morgen zu uns gekommen sind, auch schon zu dieser frühen Stunde. Wir sprechen den ganzen Morgen über ehrenamtliche Demenzbegleitung. Danke Ihnen. Susanne, bitte.
2: Ja, die Arbeitskleidung ist relativ eindeutig im Moment. Brille, Masken, aber auch Gummihandschuhe. Das sind die Bilder, die wir aus dem Kongo sehen können. Ebola ist dort zurück. Und die Weltgesundheitsorganisation hat wegen des Ausbruchs dort und auch im benachbarten Uganda eine internationale Gesundheitsnotlage ausgerufen. Bundesgesundheitsministerin Wagner hat das Risiko für die deutsche Bevölkerung als äußerst gering eingeschätzt. Aber für die Menschen vor Ort ist diese Viruserkrankung sehr gefährlich.
3: Saubere Hände, frische Masken. Das Krankenhaus in Bunia, der Provinzhauptstadt der betroffenen Kongo-Region, bereitet sich vor auf mehr Ebola-Patienten. Im Labor analysieren Mitarbeiter Blutproben. Ein Raum wird als Notaufnahme für Verdachtsfälle eingerichtet. Wir prüfen, wie wir die infizierten Patienten unterbringen können. Wir bereiten uns auch auf ein Triageverfahren vor, damit wir die Behandlungen der Patienten koordinieren können. Die Weltgesundheitsorganisation WHO hat einen internationalen Gesundheitsalarm ausgerufen, die zweithöchste Warnstufe. Es handle sich jedoch um keinen Pandemiefall, stellte die WHO klar. Problematisch, die Variante, die derzeit unterwegs ist, ist seltener. Für sie gibt es noch keinen zugelassenen Impfstoff. Und diese Variante ist gefährlich. Etwa die Hälfte aller Infizierten sterben daran. Es ist Ebola, aber nicht die gewohnte Variante, sondern der sogenannte Bundibugyo-Stamm. Der ist schon in Uganda aufgetreten und vor einigen Jahren auch bei uns. Die WHO hat bereits medizinische Mitarbeiter losgeschickt. Doch Teile der Region Ituri sind sehr abgelegen. Es ist schwierig, an Menschen in dieser Region heranzukommen. Es gibt dort auch Kämpfe zwischen Rebellengruppen und deshalb flüchten viele Menschen oder werden vertrieben. Eine konfliktreiche Region, keine Touristengegend. Von daher betrifft die Ebola-Gefahr vor allem die Menschen, die dort leben.
2: Bangaranga. Ich übe. Das wird auf jeden Fall etwas, was man sich merken muss für die nächsten Tage.
1: Wir bräuchten Stühle. Das war ja die Performance war schon richtig cool beim ESC.
2: Sitztanz.
1: Das war erst Sitztanz ja. Und nachher auf der Bühne. Also Bulgarien hat wirklich überrascht.
2: Weißt du, das finde ich richtig super, diese Buchmachergeschichten vorneweg. Der gewinnt und der gewinnt. Ja. Und es hat einfach mal jetzt eine Frau gewonnen. Damit hat keiner gerechnet, dass sie es wird.
1: Exakt, muss man sagen. Ich war auf einer privaten Party übrigens. Sehr cool, wie das in Deutschland gefeiert wurde. Wurde ja auch während der Übertragung so ein bisschen gezeigt, wie die Fans feiern. Ich kann dir mal ein Foto von unserer Party zeigen. Wir hatten nämlich einen, Achtung.
2: Matt Eagle?
1: Nee, wo ist es? Timo, komm, enttäusch mich nicht.
2: Jetzt ist die Latte aber für uns.
1: Alles klar.
2: Jetzt muss ich aber sagen, jetzt sind wir dermaßen neugierig.
1: Alles klar, weiß Bescheid, wir haben Montag, das merke ich mir.
2: Und besteht denn die Chance, dass wir das Bild, also das muss ja ein Megabild sein, dass wir das noch sehen jetzt oder sollen wir sagen, wir reiten weiter?
1: Wir reiten weiter im Laufe des Morgens, ist ja auch ein Spannungsbogen. Kommt zum Äußersten. Wir freuen uns auf jeden Fall. Jetzt haben wir es doch.
2: Ach, Leute.
1: Guck mal, das ist nämlich mit einem 3D-Drucker nachgedruckt, eine 40 cm hohe, original nachgetreue, das Ding vom, also fast. Ne?
2: Kann man den essen?
1: Den kann man nicht essen. Der war tatsächlich ein Pokal und der war auf so einem Drehteller. Der drehte sich angestrahlt von unten. Ist das nicht cool? Unsere Gastgeber haben sich wirklich Mühe gemacht.
2: Ich bin so froh, dass wir es gesehen haben.
1: Jetzt, du bist garstig.
2: Jetzt können wir in Ruhe zu Dara gehen.
1: Weiß, grün, rot.
2: Bitteschön.
1: Bulgarien.

0: Flughafen Sofia gestern Abend. Bulgarien feiert seine ESC-Siegerin Dara und die hat eine Botschaft an die Jüngsten. Der Sieg bedeutet viel für mich. Ich kann den Kindern zeigen, dass alles möglich ist. Dass man aus einem kleinen Land kommt, bedeutet nichts. Mit harter Arbeit, Einsatz und Träumen können wir die Welt auf den Kopf stellen. Hunderte sind gekommen, auch die 15-jährige Victoria. Ich habe ihr von Anfang an vertraut und an sie geglaubt. Ich wusste, dass sie es schaffen würde, denn Bangaranga war ein unglaublich fröhlicher Song. Den hat die 27-jährige Dara am Wochenende in Wien vorgeführt und mit dem Song Bangaranga nicht nur die Jury überzeugt, sondern das europäische Publikum mitgerissen. In ihrem Lied singt Dara, dass alles möglich ist. Genau das hat sie bewiesen. Zum ersten Mal überhaupt gewinnt Bulgarien den Eurovision Song Contest. Große Enttäuschung dagegen für Deutschland. Punkte gab es nur von der Jury, keine vom Publikum. Sarah Engels landet auf dem drittletzten Platz.
1: Das Ranking ist scheißegal. Ich hatte eine mega krasse Erfahrung. Ich habe vor 180 Millionen Menschen singen dürfen und habe das Beste zeigen dürfen.
0: Alles gegeben haben auch die Fans beim Public Viewing in Wien. Der bulgarische Sieg verdient. Meine beste Freundin kommt aus Bulgarien. Es ist wirklich schön zu sehen, wie ihr Land feiert. Der Song ist großartig.
2: Er hat die Leute mitgenommen, er war fresh, er war modern, aber nicht zu modern. Also ich finde es echt genial, dass auch die Jurys endlich auch einmal den Zeitgeist wieder erkannt haben.
3: Das animiert für Party in dieser schwierigen Zeit genau das Richtige. Locker, leicht, Party.
0: Der ESC in Wien war eine große Party. Zu größeren Zwischenfällen wegen der Teilnahme Israels kam es trotz vereinzelter Demonstrationen nicht. Israelische Sänger Noam Bettan landete auf Platz 2. Und während das Fest hier in Wien vorbei ist und nach abgebaut wird, steht in Bulgarien ESC-Siegerin Dara im Mittelpunkt. Und die wird jetzt erst so richtig gefeiert.
4: Wenn dann Fotos gemacht werden mit so einem Star, dann will man ja nicht durchlaufen. Dann sagt man auch irgendwie, wenn man da in der Nähe steht, ach komm, mach erst das Foto, dann gehe ich weiter.
5: Wenn der Moment perfekt geplant ist und ja, sich alle dran halten.
4: So
5: aber
4: ist das.
5: Das kann auch anders laufen, wie wir im Netz sehen.
6: Manchmal sorgt das echte Leben für die besten viralen Momente. Wie gerade in Sydney. Dort platzte ein Badegast mitten in eine Modenschau am Strand. Er lief ahnungslos zwischen den Models Richtung Wasser, um das zu tun, was man eben eigentlich am Strand macht. Er wollte schwimmen gehen. Auf Koh Lanta in Thailand lief eine fremde Frau bei einem romantischen Heiratsantrag mitten durchs Bild. Und auch tierisch wird immer wieder gecrashed. So sorgte dieses Nashorn bei einer Hochzeit in Nepal für Aufsehen und eine Entenfamilie watschelte in Washington D.C. durch die Hochzeitszeremonie. Festgehalten wurden all diese kleinen Pannen natürlich im Netz und machten die Menschen und Tiere am Ende zu den heimlichen Stars.
7: Notvorrat für zu Hause. Ob bei einem Stromausfall, beim Ausfall der Wasserversorgung oder anderen unvorhersehbaren Ereignissen wie zum Beispiel Hochwasser. Um im Notfall vorbereitet zu sein, ist es sinnvoll, einen Vorrat zu Hause zu haben. Das Bundesamt für Bevölkerungsschutz und Katastrophenhilfe empfiehlt einen Notvorrat für 3 bis 10 Tage, um damit über die Runden zu kommen, ohne einkaufen zu müssen. Was Sie dafür im Haus haben sollten und wie Sie einen Notvorrat am besten anlegen und lagern, jetzt im Service.
4: Marianne Sundrup ist bei uns vom eben diesem Bundesamt für Bevölkerungsschutz. Schönen guten Morgen.
8: Guten Morgen.
4: Ich finde es relativ schwierig auszurechnen, wie viel Lebensmittel brauche ich denn für 10 Tage und 4 Personen. Das ist doch relativ komplex, oder?
8: Ja, also man kann das ausrechnen, wenn man möchte. Man kann aber auch einfach sich mal das für 2 Tage auf den Tisch stellen und dann das hochrechnen. Das geht auch. Also es kommt nicht auf die einzelne Kalorie an. Es geht ja um im Notfall über die Runden zu kommen.
4: Wir haben ein paar Mal die Frage bekommen, besteht irgendein aktueller Anlass für das Thema? Haben wir jetzt gerade, dass es wieder drängt oder ist das immer ein Thema?
8: Ein Notvorrat ist immer eine gute Idee. Der ist ja gedacht für Situationen, in denen unsere alltägliche Versorgung unterbrochen werden kann. Und das haben wir gerade im Film schon gesehen. Wir haben den Klimawandel, der Extremwetterereignisse

0: häufiger macht. Das kann dazu führen, dass mal die Stromversorgung unterbrochen wird, dass die Wasserversorgung unterbrochen wird. Wir leben aber auch in einer Zeit, in der wir Sabotage und Cyberangriffe sehen. Mhm. Es kann Angriffe auf das Stromnetz geben, es kann aber auch einfach nur ein Bagger sein, der ein Stromkabel anbaggert. Es gibt sehr, sehr viele Szenarien, in denen unsere tägliche Versorgung unterbrochen werden kann.
1: Mhm. Mandy Schmiedinghoff fragt, welche Lebensmittel brauche ich denn genau zum Vorrat?
0: Das ist sehr individuell, was man genau braucht. Was wir empfehlen, ist aber, dass man Nahrung in den Notvorrat aufnimmt, die lange haltbar ist, die vielleicht auch ungekühlt haltbar ist und im Notfall ohne Strom auch zubereitet und gegessen werden kann. Also Konserven machen sich ganz gut, weil so eine Dosen Ravioli kann man notfalls auch kalt essen, wenn man sie nicht warm machen kann. So eine Tüte Hülsenfrüchte ist da eher schwieriger, dann warm zu bekommen.
1: Okay. Lennart Pietz fragt, brauche ich auch eine Notfalltoilette?
0: Danke für die Frage. Was rein muss, muss auch raus. Deswegen ist das eine Sache, die immer ein bisschen unterschätzt wird. Und da kommt es dann wieder darauf an, wie bin ich drauf? Brauche ich wirklich eine Toilette oder kann ich im Notfall tatsächlich auch einen Eimer nehmen? Mhm. Es kann ja sein, dass auch eben Abwasserversorgung unterbrochen ist. Was auch ein Tipp ist, sind feste Müllbeutel, die man sich ins Klo spannen kann, um dann eben das so zu entsorgen.
1: Mhm. Noch schnell die Frage von Thomas Schmidt. Gibt es irgendeine Homepage von Ihnen, wo man sich eine Checkliste downloaden kann?
0: Ja, natürlich. Auf der Homepage des Bundesamtes für Bevölkerungsschutz und Katastrophenhilfe. Das ist www.bbk.bund.de. Mhm. Da findet man auch alles, was hier in unserem tollen Ratgeber drin ist. Mhm. Und alle Inhalte dieses Ratgebers sind auch in der Warn-App NINA gespeichert. Mhm.
1: Vielen Dank für Ihre Antworten. Sie können anrufen, das wollte ich sagen, unter 0221 567 89 500. Oder Sie schreiben eine Mail an mumma.service@ard.de. Und jetzt schnell und flugs rüber zum Sport und Peter.
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3: Und seit gestern ist das Saarland wieder zurück in der Fußball-Bundesliga nach 33 Jahren. Die Spielvereinigung Elversberg hat es geschafft, gewann gestern 3-0 zu Hause gegen Preußen Münster. Und nur 4 Jahre nach dem letzten Spiel in der Regionalliga geht es jetzt in die erste Liga. Und letztes Jahr war es ja noch die Relegation gegen Heidenheim. Und jetzt im zweiten Anlauf ist der große Coup dann geschafft. Also die Spielvereinigung Elversberg, Gratulation, ist in Liga 1 angelangt. Das galt natürlich auch für den FC Schalke 04 völlig klar. Aber die waren ja schon vorher Meister geworden, feierten gestern auch groß. Aber was passierte dann noch in Liga 2 gestern? Da gucken wir natürlich gerne ein bisschen drauf. Der SC Paderborn nämlich hat die Relegation geschafft, spielt jetzt gegen den VfL Wolfsburg am Ende dieser Woche. 2-0 gewann man, aber lange war gar nicht klar, ob es denn wirklich klappen kann oder nicht.
4: Die Gewissheit für Paderborn gab es erst deutlich nach Spielende. Die Momente mit den Fans umso besser.
5: Wunderschön. Ja, genau das, was wir haben wollten. Relegation mindestens und wir freuen uns.
4: Der Beginn der Partie in Darmstadt lief perfekt für die Paderborner. 6. Minute, Stefano Marino lässt Vukotic aussteigen und trifft zum 1:0. Die frühe Führung aber brachte keine Sicherheit. Darmstadt aggressiver, war das bessere Team, scheiterte aber immer wieder an Torwart Seimen im Paderborner Tor. Erst in der zweiten Hälfte wieder die Chance für die Gäste. Nach dem Foul von Lopez an Sticker gab es 11 Meter. Philipp Bier aber 62. Minute an die Latte. Das Spiel völlig offen. Darmstadt wieder aktiver mit zahlreichen Chancen. Auch Kleefisch traf nur die Latte. Die Entscheidung dann in der umkämpften Schlussphase. Vukotic mit dem krassen Fehler, Bilbia mit der Übersicht und Sven Michel sorgte mit seinem Joker-Tor für die Entscheidung. 2:0 wie ein Happy End.
6: Wir haben maximal Interesse, maximal Bock und fühlen uns auch, sag ich mal, spätestens ab morgen ready, diese große Challenge anzugehen.
4: Nach einer schwierigen Saison hat Paderborn jetzt die Chance, zum dritten Mal in die Bundesliga aufzusteigen.
3: Ja, und der Coach hat noch mal gesagt, wenn Sie 1 Million Deutsche fragen, wer dieses Spiel gewinnt, würden wohl 999.999 auf Wolfsburg tippen. Wir sind gespannt, wie es ausgeht. Donnerstag das erste Spiel. So, und dann bleibt natürlich noch Nürnberg übrig. Und die waren natürlich ziemlich frustriert. Sie hatten es in eigener Hand, kassierten aber am Ende noch ein Gegentor. Und das 3:3 zeigt nichts mit den Aufstiegshoffnungen von Hannover am Ende.
7: Dramatisch. Und so schmerzhaft für Hannover.
8: Totale Leere. Ich bin total niedergeschlagen.

0: nach dem Spiel ein paar Momente gebraucht.
1: 96 muss ja eigentlich nur gewinnen, dann wäre die Relegation ziemlich sicher. Aber Nürnberg-Soma gibt die Richtung dieses Dramas vor. 1-0, 25. Minute. Es folgt ein Sturmlauf der Hausherren. Viele gute Chancen. Eine davon nutzt Uden zum Ausgleich. Noch vor der Pause dreht Taibi die Partie. 2-1 Hannover. Doch direkt nach dem Seitenwechsel schlägt erneut Spielverderber Soma zu. Ausgleich Nürnberg. Und auch diesen Schock können die Niedersachsen verdauen. Ein Eigentor von Lukas Willi bringt das 3-2. Allerdings will sich Hannover danach nur noch ins Ziel zittern. Das geht schief. Lukas Willi nur noch vorne erfolgreich. Das 3-3 gleichzeitig der Endstand. Alle Aufstiegsträume sind damit geplatzt.
2: So, Blick nochmal auf die Abschlusstabelle und zwar auf den unteren Bereich, denn das hatten wir noch gar nicht thematisiert, denn gestern spielte Greuther Fürth gegen Düsseldorf 3-0 und das bedeutet, dass Düsseldorf absteigt mit Preußen Münster und Greuther Fürth geht in die Relegation und das gegen Rot-Weiß Essen. So, das ist die Situation in der zweiten Liga. Eine Meldung gibt es noch aus der ersten Liga, denn Albert Riera ist nicht mehr Coach von Eintracht Frankfurt. Das war ja erwartet worden und seit gestern ist es dann auch klar, er hat noch einen Vertrag bis 2028 gehabt, aber wurde jetzt sozusagen entlassen. Ein Nachfolger steht noch nicht fest. Ansonsten gibt es mehr Meldungen vom Sport, unter anderem natürlich die zweite Niederlage der deutschen Eishockey-Nationalmannschaft bei der WM in der Schweiz. Leider. Auch andere Themen sind noch mit dabei.
3: Nächster Rückschlag. Die deutsche Eishockey-Nationalmannschaft hat bei der Weltmeisterschaft in der Schweiz gegen Lettland mit 0-2 verloren. Das Team um Bundestrainer Harold Kreis steht nach zwei Pleiten unter Druck und droht zum zweiten Mal in Serie das WM-Viertelfinale zu verpassen. Bereits heute Abend findet das nächste Spiel gegen Gastgeber Schweiz statt. Unerwartete Niederlage. Alba Berlin hat in der Basketball-Bundesliga sein erstes Viertelfinal-Playoff-Spiel gegen Rastatt Vechta mit 89-103 verloren. Bester Werfer auf Seiten der Gäste war Tevin Brown mit 30 Zählern. In einer weiteren Viertelfinalpartie setzte sich der Topfavorit durch. Bayern München schlug zu Hause die Gladiators Trier mit 101-80. Topscorer der Partie war der deutsche Nationalspieler Andreas Obst. Er kam auf 24 Punkte. Im Best-of-Five-Modus erreicht das Team als erstes das Halbfinale, das dreimal gewonnen hat. Premiere! Frederik Tillmann hat erstmals das deutsche Springderby in Hamburg gewonnen. Der 48-jährige Deutsche setzte sich bei der 95. Auflage des Reitsportklassikers auf Comanche durch. Mit einer Länge von 1230 Metern und mit 17 Hindernissen gilt der Parcours als der schwerste der Welt.
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5: Wir laufen direkt weiter nach Hamburg.
6: So ist es. Romy Hiller wartet auf uns mit der Tagesschau.
5: Guten Morgen.
7: Einen schönen guten Morgen. Bis zur Sommerpause will die schwarz-rote Koalition mehrere Reformen auf den Weg bringen, unter anderem zu Steuern, Arbeit, Rente und Bürokratie. CSU-Chef Söder sieht das als zwingend notwendig an, wie er gestern Abend in der ARD-Sendung Karin Mioska sagte. Söder warb dafür, die Reformen im Paket zu beschließen und nicht jede einzeln für sich. Zur Begründung sagte er:
8: Weil wir einfach Zeit- und Reformdruck haben. Zweitens haben wir es subjektiv notwendig, weil auch die Bevölkerung, die Menschen, aber auch die Wirtschaft erwartet jetzt endlich einen tatsächlichen Ruck und einen Satz nach vorne. Und ich glaube auch, dass es am Ende in der Abstimmung leicht ist. Wenn man nur das Mikromanagement im Detail betrifft, dann verhakt sich schneller, als wenn wir am Ende große Pakete haben, die man dann auch gemeinsam abstimmen kann, in der sich dann auch, wie es in einer Koalition halt so ist, Koalition funktioniert nicht, dass einer den anderen dominiert, aber es muss dann für alle möglich sein, mitzugehen.
7: Knapp zwei Monate nach der Wahl in Rheinland-Pfalz kommt der neue Landtag zu seiner ersten Sitzung zusammen. Am Mittag will sich der CDU-Politiker Gordon Schnieder zum Ministerpräsidenten wählen lassen und damit den bisherigen Regierungschef Alexander Schweizer von der SPD ablösen. Die CDU hatte die Wahl im März gewonnen und sich anschließend mit den Sozialdemokraten auf eine Koalition geeinigt. Das erste schwarz-rote Bündnis in Rheinland-Pfalz überhaupt. Bundesinnenminister Dobrindt hat seine Pläne konkretisiert, wie er den Zivilschutz ausbauen möchte. Dabei geht es um die Versorgung der Bevölkerung nach einem Anschlag oder im Kriegsfall. Der Bild-Zeitung liegt ein Kabinettsentwurf vor. Demnach sollen 10 Milliarden Euro

0: in Ausrüstung, Gebäude, Personal und Technik fließen und beispielsweise mehr als 100.000 Feldbetten angeschafft werden. Eine App soll eine Übersicht über alle öffentlichen Zufluchtsräume wie Bunker oder Tiefgaragen geben. Die Zahl der weltweiten Hinrichtungen ist im vergangenen Jahr so hoch gewesen wie seit fast 45 Jahren nicht mehr. Das geht aus einem Bericht der Menschenrechtsorganisation Amnesty International hervor. Sie erfasste etwa 2700 Hinrichtungen in 17 Ländern, der größte Teil davon in Iran. Dort habe sich die Zahl im Vergleich zum Vorjahr mehr als verdoppelt auf über 2100. Die meisten Hinrichtungen werden laut Amnesty in China vollstreckt. Allerdings gäbe es dazu keine offiziellen Angaben. Bei einer Flugschau im US-Bundesstaat Idaho sind zwei Kampfflugzeuge zusammengestoßen. Auf Videos ist zu sehen, wie die beiden Maschinen in der Luft kollidieren und dann abstürzen. Alle vier Besatzungsmitglieder konnten sich per Schleudersitz retten. Die Kampfjets explodierten beim Aufprall auf dem Boden. Laut einem Sprecher der US Marine sind die vier Insassen in einem stabilen Zustand. Und die Tagesschau meldet sich zurück um 7 Uhr und damit zurück nach Köln zu Susan Link und Sven Lorig.
1: Das sind wir schon. Dankeschön, Romy. Guten Morgen.
2: Wir nehmen den Ball sehr gerne auf, aus Gründen, gucken aber zunächst mal auf die USA.
1: So ist es. Trump ist zurück von seinem China-Besuch, hat er als Erfolg verkauft. Wie sieht es im Land aus? Wie steht es um seine Werte dort? Und was sagt das zum Beispiel für die kommenden Zwischenwahlen aus? Sprechen wir gleich drüber.
2: Und da ist der Ball in der zweiten Bundesliga, beziehungsweise geschossen in die erste Liga. Elversberg ist da, dieses Örtchen, das ist endlich geschafft hat, nach dem letzten Jahr, wo sie es nicht gepackt haben.
3: Das ist so toll.
1: Einfach super.
2: Und da schauen wir gleich mit unserem Oma-Reporter drauf.
1: Und Wahlbegeisterung gab es nicht nur zuletzt in Deutschland, sondern auch schon mal vor 60 Jahren. Da war Moby Dick unterwegs. Was ist denn das für eine Geschichte? Schauen wir uns gleich in der Zeitreise an. Donald hat das Bächlein rausgeholt.
2: Wir haben den Wonnemonat, Donald.
4: Überall sattes Grün, ist das nicht toll? Und das liegt an dem bisher kühlen und teilweise sehr regnerischen.
2: Jetzt red es uns nicht schön.
1: Du hättest bei schönem Grün aufhören können.
4: Ja, aber, es wird sommerlich. Ja.
1: So, die Aussichten.
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4: Zwei Tiefs werden uns noch bestimmen, das ist Henriette und Inga, aber dann kommt ein Hochdruckgebiet pünktlich zum Wochenende. Und heute sehen wir Henriette hier, diesen Tiefausläufer quer über Deutschland. Da wird es auch noch längere Zeit regnen, so schauerartig verstärkte Regenfälle können sich Schauer und Gewitter dann im Tagesverlauf bilden. Und das nächste Tief namens Inga wird uns auch noch erreichen, aber danach ist der Weg frei für die warme Luft aus dem Südwesten von Europa. Und das sehen wir sehr schön hier auf dem Vorschaufilm, das sind die Temperaturen in 1500 Meter Höhe. Und da sieht man hier das Dunkelrot. Rot vor allem über Osteuropa, aber wenn Sie hier hinschauen, erstmal noch gelb, aber jetzt geht's los. Hier zum Mittwoch, Donnerstag macht sich dann die warme Luft von Spanien auf den Weg in Richtung Mitteleuropa und somit steigen dann auch bei uns die Temperaturen in den sommerlichen Bereich und es wird sogar längere Zeit trocken bleiben. Das heißt, bis rein in die nächste Woche. Der heutige Radarfilm zeigt aber vor allem im Westen hier noch dieses fast geschlossene Regenband. Das wird nicht komplett durchregnen, ein paar Pausen sind möglich. Aber Sonnenschein ist doch eher rar am Vormittag in der gesamten Westhälfte. Dann kommt die Übergangsphase, wo sich die Wolken verdichten. Im Osten kommen wir aus einer kalten Nacht mit, zum Teil Bodenfrost. Dann allerdings in einen sehr sonnigen Vormittag. Am Nachmittag werden sich dort noch ein paar Quellwolken bilden. Bis zum Abend bleibt es auch weitgehend trocken. Von Schleswig-Holstein bis runter nach Oberbayern gibt es eine Linie mit Schauern und Gewittern. Zwischendrin ein wenig Sonnenschein. Auch Richtung Westen lockern die Wolken dann wieder mehr und mehr auf. Die Temperatur überwiegend 14 bis 18 Grad, vor allem im Osten mit längerem Sonnenschein auch durchaus bis 22. Der Wind weht an der Ostsee noch mäßig aus östlicher Richtung. Ansonsten dreht er dann hinter der Front auf Westen, wird aber überwiegend schwach bleiben. Der Trend für die nächsten Tage. Morgen im Nordosten letzte Gewitter, ansonsten nur wenige Schauer, überwiegend trocken. Am Mittwoch wird es noch mal vorübergehend etwas nasser, bis zu 22 Grad sind aber doch möglich. Und danach, Donnerstag, Freitag, wird es immer sonniger und wärmer.
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2: Yes, so fängt der Montag gut an, die Woche. Ich habe gerade eine Einladung bekommen von dir, da müsst du mal spazieren gehen.
1: Es ist super schön, Heiligendamm ist das ja und es ist so ein Weg, man geht wirklich an diesen ganzen alten, super hergerichteten Seevillen entlang.
2: Total schön.
1: Es ist einfach

0: Ostsee. Schon jetzt sind ungewöhnlich viele Urlauber da, trotz der kühlen Frühlingstemperaturen. Auch im Zentrum der wenige Kilometer entfernten Kurstadt Bad Doberan spürt das der Bürgermeister deutlich.
1: Die Krisen auf der Welt gehen immer weiter, werden immer größer und die Ostsee steht für Sicherheit. Und wir merken ganz deutlich, dass die Buchungen zugenommen haben und dass die Touristen immer mehr hier auch in diese Gebiete kommen. Und das haben wir gerade in der letzten Zeit sehr gemerkt, in den letzten 8 Wochen, dass die Buchungen zugenommen haben.
0: Viele Besucherinnen und Besucher bevorzugen mittlerweile das nähere Umfeld.
2: Dieses Jahr habe ich tatsächlich, abgesehen von meinen vorherigen Reisen, die in den Süden gegangen sind, eine Reise nach Norwegen mit AIDA gebucht.
3: So Türkei oder Ägypten ist noch für uns ein Ziel. Solange Trump da ist, werden wir dann bestimmt nicht mehr hinfliegen. Und von daher gucken wir schon, dass wir hier in Deutschland bleiben oder auch gerne auch im nahen europäischen Ausland.
0: Doch nicht nur das Sicherheitsbedürfnis bestimmt das Reiseverhalten, auch die gestiegenen Kosten. Die Urlauber schauen genauer aufs Geld.
4: Unter 50 Euro kommt man nicht aus der Kneipe raus, wenn man ein bisschen was essen will und trinken. Und das ist natürlich für eine normale Kasse, auch wir sind Rentner, natürlich auch eine Hausnummer, wenn man das jeden Tag machen würde. Ne?
5: Tagsüber gibt es ein Fischbrötchen und abends wird dann noch mal schönen Abend gegessen, irgendwo in der Gastronomie oder im Hotel.
0: Auch im Bad Doberaner Kurhaushotel spüren sie die Veränderungen im Buchungsverhalten ihrer Gäste.
6: Man bleibt nicht mehr eine Woche, man ist eben halt nur noch 2-3 Tage eben halt. Es ist so, dass der Gast kurzfristig bucht und wenn die Sonne höher steht, wir liegen 6 Kilometer hier von Heiligendamm entfernt und das wird kurzfristig. Also manchmal können wir noch ein Hotel daneben stellen, so viel Nachfrage besteht.
0: In Bad Doberan blicken sie also positiv auf die Hauptsaison.
7: So eine schöne Gegend. Die letzte Reise von US-Präsident Trump führte ihn nach China. Da ist er zurück und hat diese Reise jetzt auch wieder als großen Erfolg verkauft, vor allem in wirtschaftlicher Hinsicht. Aber es gibt auch immer mehr kritische Stimmen und auch die Zustimmungswerte gerade für seine Wirtschaftspolitik im eigenen Land sinken deutlich. Und auch politische Beobachter nehmen das Ganze so nach und nach ins Visier.
8: Washington am Wochenende. Erhöhte Temperaturen in der Hauptstadt und aufgeheizte Diskussionen in politischen Kreisen. Der Präsident, zurück aus China, aber mit fast leeren Händen, meint der politische Gegner. Ich denke, Donald Trump ist auf Knien rutschend nach China gereist, weil er mit seiner bisherigen Verhandlungstaktik immer wieder gescheitert ist und unser Land nun noch in einen rücksichtslosen und kostspieligen Krieg verwickelt hat, den er selbst gewählt hat. Immerhin einen chinesischen Großauftrag über 200 Flugzeuge von Boeing kann Trump als Erfolg verbuchen. Aber schon beim Verkauf von Sojabohnen können US-Landwirte bisher nur hoffen. Ein weiteres Problem, der schwelende Iran-Konflikt und dessen Auswirkungen auf einheimische Preise. Digital droht Trump dem Iran, die Uhr ticke, nichts könne vom Land übrig bleiben. Gegenüber den Amerikanern beschwichtigt der Präsident, es handle sich ja nur um eine kurzzeitige finanzielle Belastung. Trump haut immer noch einen mehr raus, weil er meint, alles sagen zu können, ohne kritisiert zu werden. Aber die Aussage wird ihn und seine Partei noch einholen, spätestens bei den Zwischenwahlen, denn die Menschen spüren die wirtschaftlichen Probleme. Zudem hat das Pentagon jüngst die bisherigen Kosten für den Iran-Einsatz beziffert. 29 Milliarden Dollar. Auch hierzu Kritik von den Demokraten und einzelnen Republikanern. Zu viel Geld und das ohne konkrete Exit-Strategie. Das Klima in Washington, es scheint sich auch politisch vorerst nicht abzukühlen.
7: China und Iran, beides verkauft Trump als Erfolge seiner Politik. Ich habe heute Morgen mit unserem Kollegen Benedikt Schäper in Washington gesprochen und ihn gefragt, wie es denn um die Zustimmung der Amerikaner für Trump aussieht.
9: Blickt man auf die aktuellen Umfragen, dann sieht man schon, dass der Rückhalt langsam schwindet. So sind momentan nur noch 38% der Amerikaner für Trump, 57% der Gesamtbevölkerung lehnen ihn mittlerweile als US-Präsidenten ab. Und auch wenn man auf die konkrete Politik von Trump guckt, sieht man, dass es etwas bröckelt. Nur knapp ein Drittel beispielsweise befürwortet den Einsatz im Iran. Und selbst in der eigenen Partei, also bei den Republikanern, macht sich Unmut breit. Da ist fast die Hälfte der Meinung, dass der Hauptverantwortliche für die gestiegenen Benzinpreise Donald Trump und auch die eigene Partei sind.
7: Wichtiges Jahr ja in den USA bei diesen schlechten Werten. Ist das schon so ein Hinweis auf die Zwischenwahlen, die anstehen im November? Könnten die zugunsten der Demokraten

0: ausgehen?
1: Das könnte man meinen, aber man soll sich nicht täuschen, denn erstens steht ja nicht US-Präsident Trump persönlich zur Wahl. Das heißt, für die republikanischen Kongresskandidaten, dass es erstmal darauf ankommen wird, wie sie sich zu Trump positionieren. Also werden sie sich entweder zu ihm bekennen im Wahlkampf oder werden sie sich von ihm distanzieren. Und zweitens geht es natürlich dann auch darum, wie sozusagen es weitergeht mit den Eingriffen, die beide Parteien, aber vor allem die Republikaner versuchen. Denn beide Parteien versuchen, die Bedingungen der Wahlen sozusagen zu beeinflussen, beispielsweise indem sie die Wahlkreise versuchen, anders zuzuschneiden und gegnerische Stimmen auszugrenzen, indem sie versuchen, die Briefwahlen zu behindern, die insbesondere eigentlich von Wählerinnen und Wählern der Demokratischen Partei gern bevorzugt werden. Also es ist in meinen Augen viel zu früh zu sagen, dass die Wahlen schon gelaufen sind. Da kann noch sehr, sehr viel eben insbesondere im Hintergrund passieren. Und das können die Umfragen, die ich eben gerade skizziert habe, eben nicht abbilden, was im Hintergrund geschieht.
0: Schauen wir noch kurz Richtung Iran. Da haben wir den Post gerade schon gesehen. Also sollte sich Iran nicht bewegen, werde von ihnen nichts mehr übrig bleiben, schreibt Trump. Droht da wieder eine Eskalation jetzt?
1: Also das Risiko besteht natürlich, denn einerseits haben wir die regelmäßigen Drohungen von Trump, andererseits wissen wir aus der Vergangenheit ja, dass nicht jeder Trumpschen Drohung automatisch Taten folgen. Was wir allerdings wissen, ist, dass, so beschreibt es jedenfalls das US-Nachrichtenportal Axios, dass Donald Trump sich morgen, also am Dienstag, mit seinen nationalen Sicherheitsberatern treffen möchte, um über konkrete militärische Optionen für den Iran zu beraten. Und er hat auch gesagt, dass wenn es jetzt nicht zu einem Deal kommt, und das ist ja sein großes Ziel, den Krieg mit einem Deal zu beenden, dann werde der Iran noch viel härter getroffen werden als bisher.
2: Gleich 6:45. Schönen guten Morgen an diesem Montagmorgen vor allem. Schönen guten Morgen, liebes Saarland. Seid ihr alle gut aufgewacht nach diesen Hammerstunden am späten Sonntagnachmittag? Endlich hat es Elversberg geschafft, muss man sagen. Dieses kleine Örtchen in der Nähe von Saarbrücken. Und dieses Tor hier, von der linken Seite eingeleitet, hat es besiegelt. Das ist das 3:0 gegen Preußen Münster. Schlusslicht in der zweiten Liga. Aufstieg hingegen in die Bundesliga, die erste für Elversberg. Und damit herzlich willkommen der kleinsten Stadt, die jemals, oder das kleinste Örtchen, das jemals in der ersten Liga gespielt hat, die jetzt eben Bayern München, Borussia Dortmund und viele andere große Namen dort begrüßen dürfen, obwohl sie nicht mal einen eigenen Bahnhof haben für die Fans. Das wird noch lustig, das wird aufregend, das wird ein Abenteuer, was wir genießen wollen in Zukunft. Wollen aber jetzt erstmal schauen mit unserer MoMA-Reporterin Eva Mives, was da in den vergangenen Stunden passiert ist.
3: Ein Dorf im Ausnahmezustand. Endlich erste Liga.
4: Unfassbar. Es ist so toll.
5: Unvorstellbar schön.
3: Zurück am Morgen. Ich bin heute in Elversberg. Knapp 13.000 Einwohner. Die Fahrt durch den Ort dauert nur etwa 2 Minuten. Bald könnten hier die Mannschaftsbusse von Bayern München oder Dortmund durchfahren.
4: Beschaulich, oder?
3: 11 Uhr. Ich muss mich beeilen. Dabei fängt das Spiel erst in gut 4 Stunden an. Ein Fanmarsch ist geplant. Mit Fußball habe ich eigentlich gar nichts am Hut. Aber den möglichen Aufstieg des kleinsten Bundesliga-Clubs aller Zeiten, das will ich miterleben.
4: Ah ja, da sammeln sie sich für den Fanmarsch.
3: Wird es heute klappen mit dem Wunder von Elversberg? Ich verfolge Justin Roden. Auf den letzten Drücker will er noch an ein Ticket kommen.
4: Du hast eine Mission.
6: Ja, und ist gerade erfolgreich geworden.
4: Aber wir ziehen hier keinen ab. Also alles fair. Das, was er kostet, so muss er auch nur bezahlen. Okay, also wird nichts draufgeschlagen. Nein. Das machen wir hier im Dorf nicht.
3: Das Dorf. Der Begriff fällt immer wieder. Darauf sind sie hier stolz. Das spüre ich.
7: Das Dorf spielt dann erste Liga. Und mehr sind wir nicht, wir sind ein Dorf, mehr wollen wir gar nicht sein.
8: Wir kämpfen immer, dass wir gesehen werden in der Bundesrepublik Deutschland. Das ist halt so schwierig, weil ein kleines Land und so. Aber die kämpfen so wie Familie, wir sind eine Familie.
3: Und dafür können sie aber ganz schön viel Spektakel machen. Und wie bei den Großen wollen die Ultras auch hier nicht gefilmt werden.
4: Jetzt ist 13 Uhr und jetzt geht's los.
3: Mehr als 2000 Fans ziehen durch die Straßen. Und Elversberg versinkt im Pyronebel.
4: So viel ist hier selten los, oder?
9: Super, ich finde das klasse. Und es ist ohne im Dorf nicht so viel. Es spielt sich ja alles over an der Ursafarm Arena ab. Nur Parkplätze kriegen wir dann kennen. Aber ich finde das absolut klasse.
3: Verrückt. Noch ist nicht klar, ob sie den Aufstieg schaffen. Aber sie fühlen sich jetzt schon historisch.
8: ist Wahnsinn. Es ist einfach Wahnsinn. Ich fühle das mit. Ich bin einfach fasziniert von all dem, was hier passiert seit Jahren. Ist echt, ich muss sagen, fasziniert bin ich auch, wenn man hier so mittendrin ist und alles.
3: Und so wie mir geht es hier auch anderen Fußballneulingen, wie ich vor dem Stadion erfahre.
10: Die ganzen Menschen dort, die Atmosphäre, ich finde das richtig schön. Mir hat sogar das Mittagessen stehen gelassen daheim.
3: Ins Stadion komme ich nicht, aber in dieser Gaststätte soll es einen Fernseher geben.
11: Wir sind direkt gegenüber vom Stadion in der Fankneipe und haben hier gerade noch so auf dem Boden einen der letzten Plätze bekommen. Und wir sind jetzt natürlich gespannt, wie es ausgeht.
3: Gut fängt es jedenfalls schon an.
11: Da ist es, das erste Tor.
3: Beim 3:0 ist die Sache dann klar. Manche Fans wollen deshalb versuchen, nach Abpfiff noch ins Stadion zu kommen. Joanna Kartes nimmt mich mit.
12: Jetzt schon kurz vorm Weinen. Es ist wirklich, ich meine, man kann es sich doch gar nicht vorstellen, oder?
3: Kurz nach 5:30, der erlösende Abpfiff. Elversberg steigt auf.
11: Mega!
3: Der Ort, den noch vor 3 Jahren außerhalb des Saarlandes kaum einer kannte.
12: Wir freuen uns total. Wir schreiben Geschichte und wir sind live dabei.
11: Ja, und ich bin schon hier im SVE-Fanblog aufgenommen worden.
12: Auf jeden Fall.
3: Freudentaumel auch im Stadion. Aber die Tore bleiben zu. Und draußen im Ort?
13: Ob wir jetzt was machen in der Bundesliga oder nicht, ist eigentlich egal. Hauptsache, wir sind dabei. Schön.
14: Ist Aufstiegsrasen, also erste Bundesliga.
15: Ja. Das war eigentlich Zweitligarasen, aber jetzt ist das Erstligarasen.
3: Und typisch Dorf, man trifft alte Bekannte.
12: Wie war's?
16: Aufstieg, ja, also alles richtig gemacht heute, ja.
3: Das eine große Mega-Event gibt es heute nicht, typisch Dorf eben. Und vielleicht ist es das, was den kleinsten Bundesliga-Standort auch ausmacht.
2: Mega-Geschichte für Elversberg, Mega-Geschichte jetzt und man denkt sich, wie, schon wieder ein Wahl?
0: Ja, wir haben ja in den vergangenen Wochen vor allem das Schicksal des Buckelwals verfolgt, der vor der Insel Pöhl gestrandet war und jetzt in Dänemark identifiziert wurde, dass es eben nicht geschafft hat, dass er verstorben ist. Aber diese Wahlbegeisterung, die wir in den letzten Wochen erlebt haben, die gab es vor 60 Jahren schon
2: Muss man sagen, damals gab es halt leider noch kein Social Media, sodass die Leute nicht besser ist das so. Hat aber dazu geführt, dass die Wasserschutzpolizei, als die ersten Rheinschiffer kamen und sagten, wir haben da bei Duisburg einen Wal gesehen, erstmal Alkoholkontrolle durchgeführt haben.
0: Erstmal pusten lassen. Und dann hat sich aber herausgestellt, die Männer haben recht.
2: Stimmt
0: und
2: doch.
0: Moby Dick gab's doch.
17: Er spürt es von Anfang an. Irgendwie ist er hier falsch. Kein Salz im Wasser. Und vor allem? Keiner antwortet. Keiner hier, außer ihm. Aber auf der anderen Seite der Wasseroberfläche, da ist er eine Sensation.
18: Wissen Sie, was Beluga ist?
19: Nein, tut mir leid.
18: Haben Sie das Wort noch nie gehört?
19: Doch, halt, der Weiße Wal.
17: Genau, der Weiße Wal. Mai 1966, der Rhein bei Duisburg. Moby Dick wird zum ersten Mal gesichtet und bringt ihn auf eine Idee. Dr. Gewald. Dieser Wal, der wäre doch was für seinen Zoo. Und so wird Gewald tätig. Er probiert es mit Tennisnetzen, vergeblich, und zieht deshalb in der Methodik etwas an. Aber
20: Moby Dick sah die Narkotisierpistole, holte tief Luft und verschwand.
21: Es ist eben so, dass er immer mal 2, 3 kurze Sekunden lang auftaucht und dann ist er wieder für eine Viertelstunde unter Umständen verschwunden.
17: Und dann erst mal ganz weg. Am 11. Juni erreicht Moby Dick Köln, wo er bereits wie ein Popstar empfangen wird. Ein bisschen Rock'n'Roll, Mops im Rhein und Butterbrote. Denn der Fluss hat nichts, was der Wal fressen kann, total verseucht. Man beachte die schwarzen Punkte auf dem Rücken. Auch sie machen den Beluga zu einem Symbol der Ökobewegung in Deutschland. Also weiter, passenderweise ins

0: Politische Bonn, wo es bei der Bundespressekonferenz gerade um die NATO geht, aber egal, denn alle wollen damals nur das weiße Wunder aus der Nähe sehen.
1: Was empfindet man, wenn man so einen weißen Klotz unmittelbar neben seinem Boot, also wenn ich zum Beispiel so über Bord gucke und da schwimmt so ein weißes Gebilde? Boah!
0: Rolandseck, der weiße Klotz kehrt um. Noch einmal vorbei an Bonn und Köln, wo sie ihm wenige Monate später im Karneval dieses musikalische Denkmal errichten.
2: Was will der weiße Wal im Rhein?
0: Nun, er will nach Hause. Vorbei an Duisburg und Dr. Gewalt, der mittlerweile ganz zahm ist. Am 16. Juni wird Moby Dick noch einmal gesehen, bei Hoek van Holland. Dann taucht er ab, ins Meer. Er ist frei. Und das ist alles, was er wollte.
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4: Schönen guten Morgen. Alles, was die deutsche Eishockey-Nationalmannschaft will, das ist ins Viertelfinale kommen bei der WM in der Schweiz. Aber das fällt immer schwerer, denn nach der Niederlage in Finnland gab es gestern eine gegen Lettland. Zwei Pleiten, nur ein erzielter Treffer. Der Druck wird immer größer und heute spielt man dann gegen die Schweiz und diesen Gastgeber und Vize-Weltmeister. Und zuletzt hatte man ja bei der letzten WM gegen den Vize-Weltmeister 1:5 verloren. Also, es sieht nicht gut aus, vor allen Dingen, wenn man sieht, wie das Spiel gestern so gelaufen ist.
5: Zweites Spiel, zweite Niederlage. Deutschland verliert auch gegen Lettland 0:2. Und Kapitän Moritz Seider, der überrascht nach dem Match mit seinem Fazit.
6: Ich würde sagen, ab dem zweiten Drittel, der 10-Minuten-Marke habe ich nicht mehr viel von den Letten gesehen. Waren sehr müde. Ich glaube, wir haben sie echt gut an die Wand gespielt.
5: Deutschland tut sich wahnsinnig schwer gegen robuste Letten und in der 19. Minute kann Goalie Grubauer nichts retten. Gierkals schießt Lettland mit 1:0 in Führung. Der Stürmer spielt bei Sparta Prag in der tschechischen Extraliga.
7: Schmerzt alle sitzen da drin und sind mega frustriert, dass wir da nicht mehr rausgeholt haben.
5: Zweites Drittel. Die Letten zeigen, wie man erfolgreiches Powerplay spielt. Balzers 0:2, 25. Minute. Deutschland sieht bis dahin kein Land.
6: Ja, wir haben keine Tore geschossen, die haben zwei gemacht. Und ja, das war eigentlich das Spiel, ja.
5: Insgesamt gesehen präsentiert sich die Eishockey-Nationalmannschaft auch im Spiel gegen Lettland viel zu bieder, ohne große Ideen.
7: Ja, ich meine, kein Spiel ist einfach. Wir wussten auch, dass die Letten, dass wir da alle Hände voll zu tun haben.
5: Dünne Aussagen. 0:2 gegen Lettland. Ein einziges Törchen in zwei Spielen. Da kann man schon ins Grübeln kommen.
4: Morgen mehr zum deutschen Team dann bei uns. Eine Meldung vom Frauenhandball. Der Thüringer HC hat das Endspiel in der European League verloren, also die Titelverteidigung nicht geschafft. Und es wäre das erste Team gewesen, was es geschafft hätte. Was gab es gestern? Ein 25:29 gegen der Dijon. Und das ist deswegen so erstaunlich, weil man schon mit 9 Toren Vorsprung geführt hatte, aus Sicht der Thüringerinnen, aber dann am Ende dann doch das Ganze noch aus der Hand gegeben hatten. So, nächste Chance vielleicht im nächsten Jahr. Und Eintracht Frankfurt hat seit gestern Abend sehr spät dann gemeldet, keinen Trainer mehr. Und das war ja aber erwartet worden, denn Albert Riera ist entlassen worden. Sein Vertrag ging ja noch bis 2028. Ein Nachfolger für ihn steht aber noch nicht fest. Und damit rein in die zweite Fußball-Bundesliga. Gestern natürlich auch hat es den Meister noch mal getroffen. Er musste auch noch mal spielen, hat 1:0 gewonnen gegen Braunschweig, aber letztendlich mit 8 Punkten Vorsprung auf Platz 2 souveräner Meister. Und wir gucken noch mal rein in die Feierlichkeiten des FC Schalke 04 gestern vor 60.000 Fans, die doch vor einem Jahr ihrer Mannschaft den Rücken zugedreht hatten, weil die so schlecht gespielt hatte. Und jetzt sind sie mit der Traumerfüllung dann am Ende dann doch noch belohnt worden. Die Meisterschale wird hochgehalten. Fanliebling Timo Becker versprach Freibier und das hat auch ordentlich gegeben gestern in Gelsenkirchen. So, das ist die eine Seite. Die andere Seite ist, wer kam noch weiter gestern? Und dann gucken wir natürlich gerne mal auf Elversberg. Die haben gestern gegen Preußen Münster ihr Spiel mit 3:0 gedreht. Und die Ministerpräsidentin des Saarlands hat zugeguckt und sich gefreut, weil nach 33 Jahren ist endlich mal wieder ein Verein aus dem Saarland in der ersten Liga.
8: Das Fußballwunder ist wahr geworden. Elversberg ist Erstligist.
9: Es war ein großer Traum, der jetzt Gott sei Dank in Erfüllung gegangen ist. Wir haben sehr, sehr viel investiert. Ich glaube, viele haben uns

0: am Anfang der Saison das nicht zugetraut. Viele haben uns abgeschrieben. Wir haben unser Ding gemacht, wir sind ruhig geblieben und das durchgezogen über die ganze Saison. Ich bin einfach nur unfassbar stolz auf diese Mannschaft.
1: Bamba Sekonté, nach monatelanger Verletzungspause wieder in der Startelf, erbringt die SVE nach 10 Minuten in Führung. Sie haben ihn gebraucht in diesem Endspiel und der einzige waschechte Saarländer im Team, er liefert. Nach einer Viertelstunde packen die Saarländer dann das 2:0 obendrauf. David Mokwa, der nächste Salto Richtung Fußballhimmel. Nach der Pause dann wieder Conte, jetzt als Vorlagengeber. Und Mokwa schnürt den Doppelpack. Schon nach 66 Minuten steht fest, Elversberg ist der 59. Bundesligist der Geschichte.
2: Ein Freund von mir hat die Woche gesagt, wenn wir es schaffen aufzusteigen, ist das wie die Landung auf dem Mond. Ich glaube, man kann auch schon, ohne jetzt zu hoch zu greifen, das Wort Wunder irgendwie benutzen.
1: Ihr blaues Wunder können jetzt Dortmund, Leverkusen oder die Bayern erleben. In der 13.000 Einwohnergemeinde Spiesen-Elversberg, dem nun kleinsten Bundesliga-Standort Deutschlands. Hier ist das Fußballwunder tatsächlich wahr geworden. Die SVE gehört nun zu den glorreichen 18 der ersten Liga.
3: Ja, wir blicken noch auf die Tabelle und sehen, dass andere natürlich irgendwie da ein bisschen schwieriger mit zu tun haben. Denn Paderborn hat sich die Relegation gesichert zwar. Die gehen das in die Relegation gegen Wolfsburg Ende dieser Woche. Aber Hannover 96 hätte es in der eigenen Hand gehabt, spielte aber nur 3-3 gegen Nürnberg und ist jetzt auf dem undankbaren vierten Platz gelandet. In der zweiten Hälfte der Tabelle nochmal, was die Abstiegszone angeht. Preußen-Münster war schon vorher klar. Fortuna Düsseldorf geht direkt runter in die dritte Liga und Greuther Fürth durch den Sieg gegen Düsseldorf spielt in der Relegation gegen Rot-Weiß Essen. Puh, ein langer Ritt geht jetzt zu Ende. Das war's von mir.
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5: Wolltest du dir schon wieder hier bequem machen?
3: Ja, der lange Ritt doch in der zweiten gar Liga bei uns geht zu Ende. Aber das Spiel in anderen Ländern gibt es ja gerade erst die Viertelfinal-Playoffs. Mhm. Zum Beispiel in Moldawien. Mhm. Ja. Ich zeige euch mal was, oder in Moldau, Entschuldigung. Und wir gucken mal hin. Es gibt viele schöne Tore, ja, Eigentore. Aber dies ist das schönste Eigentor, was wir lange gesehen haben. Ich weiß gar nicht, ob die beiden Kollegen auf der Couch das jetzt gesehen haben. Achtung, jetzt hier ein Schuss. Ein Spieler liegt verletzt im Strafraum. Und der Keeper will ihm helfen. Und der Ball geht ins Tor. Und alle gucken sich ein bisschen verdutzt an, weil keiner so richtig genau wusste, was ist denn jetzt passiert. Aber es war tatsächlich ein Eigentor dieses Spielers, der da verletzt.
6: Verletzt, kriegt den Ball ab, geht ins Tor. Und der Torhüter wegen Mitmenschlichkeit, der sich um den kümmern will, ist jetzt das Dumme.
3: Ja, oder der Spieler selber, egal, Eigentor.
5: Aber auch noch. Haben sie gewonnen am Ende wenigstens?
3: Ja, nee, sie haben es nicht geschafft. Also quasi, die anderen haben gewonnen. Das war jetzt nicht so schlimm.
6: Was macht das für die Tabelle in Moldau? Kannst du das kurz noch skizzieren?
3: Ja, das mache ich später nochmal.
5: Was macht das mit Spielern, die zu lange rumliegen? Das hat sich jetzt wohl auch erledigt.
3: Ne? Ja, aber liege nie im Strafraum.
5: Liegen
3: nie
5: rum.
3: Könnte was passieren.
5: Ja, so. Hm. Das ist die Regel, die wir uns für den Tag mitnehmen. Können wir auch brauchen tagsüber. Ja. Und jetzt gehen wir nach Hamburg. Romy Hiller ist da.
3: Guten Morgen.
7: Einen schönen guten Morgen. Bis zur Sommerpause will die schwarz-rote Koalition mehrere Reformen auf den Weg bringen, unter anderem zu Steuern, Arbeit, Rente und Bürokratie. CSU-Chef Söder sieht das als zwingend notwendig an, wie er gestern Abend in der ARD-Sendung Karin Mioska sagte. Söder warb dafür, die Reformen im Paket zu beschließen und nicht jede einzeln für sich. Zur Begründung sagte er:
8: Weil wir einfach Zeit- und Reformdruck haben. Zweitens haben wir es subjektiv notwendig, weil auch die Bevölkerung, die Menschen, aber auch die Wirtschaft erwartet jetzt endlich einen tatsächlichen Ruck und einen Satz nach vorne. Und ich glaube auch, dass es am Ende in der Abstimmung leicht ist. Wenn man nur das Mikromanagement im Detail betrifft, dann verhakt sich schneller, als wenn wir am Ende große Pakete haben, die man dann auch gemeinsam abstimmen kann, in der sich dann auch, wie es in einer Koalition halt so ist, Koalition funktioniert nicht, dass einer den anderen dominiert, aber es muss dann für alle möglich sein, mitzugehen.
7: Knapp zwei Monate nach der Wahl in Rheinland-Pfalz kommt der neue Landtag zu seiner ersten Sitzung zusammen. Am Mittag will sich der CDU-Politiker Gordon Schnieder zum Ministerpräsidenten wählen lassen und damit den bisherigen Regierungschef Alexander Schweizer von der SPD ablösen. Die CDU hatte die Wahl im März gewonnen und sich anschließend mit den Sozialdemokraten auf eine Koalition geeinigt. Das erste schwarz-rote Bündnis in Rheinland-Pfalz überhaupt. Bundesinnenminister Dobrindt hat seine Pläne konkretisiert, wie er den Zivilschutz ausbauen möchte. Dabei geht es um die Versorgung der Bevölkerung nach einem Anschlag oder im Kriegsfall. Der Bild-Zeitung liegt ein Kabinettsentwurf vor. Demnach sollen 10 Milliarden Euro in Ausrüstung, Gebäude, Personal und Technik fließen und beispielsweise mehr als 100.000 Feldbetten angeschafft werden. Eine App soll eine Übersicht über alle öffentlichen Zufluchtsräume wie Bunker oder Tiefgaragen geben. Die Zahl der weltweiten Hinrichtungen ist im vergangenen Jahr so hoch gewesen wie seit fast 45 Jahren nicht mehr. Das geht aus einem Bericht der Menschenrechtsorganisation Amnesty International hervor. Sie erfasste etwa 2700 Hinrichtungen in 17 Ländern, der größte Teil davon in Iran. Dort habe sich die Zahl im Vergleich zum Vorjahr mehr als verdoppelt auf über 2100. Die meisten Hinrichtungen werden laut Amnesty in China vollstreckt. Allerdings gebe es dazu keine offiziellen Angaben. Bei einer Flugschau im US-Bundesstaat Idaho sind zwei Kampfflugzeuge zusammengestoßen. Auf Videos ist zu sehen, wie die beiden Maschinen in der Luft kollidieren und dann abstürzen. Alle vier Besatzungsmitglieder konnten sich per Schleudersitz retten. Die Kampfjets explodierten beim Aufprall auf dem Boden. Laut einer Sprecherin der US Marine blieben die vier Insassen unverletzt. Und das war's für den Moment von uns. Die Tagesschau meldet sich wieder um 7:30. Und damit zurück nach Köln zu Susanne Link, Sven Lorik und Peter Grossmann.
5: So ist es, Romy. Guten Morgen.
6: Guten Morgen. Guten Morgen. Wir haben einiges vorbereitet. Drei der Themen wollen wir jetzt jeweils vorstellen.
5: Ja, einiges vorbereitet hat die Regierung auch. Aber das jetzt noch auf den Weg bringen. Ein Reformpaket soll geschnürt werden. Es gibt gerade mal noch so 8 Wochen Zeit bis zur parlamentarischen Sommerpause. Fragen wir gleich mal in unserem Hauptstadtstudio in Berlin, wie das gelingen kann.
6: Vorbereiten für Notfall müssen wir auch. Für euch müssten wir Chips einpacken oder für Notfall
5: Schokolade.
6: Schokolade. Ah, bei dir?
3: Beides.
6: Es geht aber nicht nur um Süßigkeiten, sondern was braucht man als Notvorrat im Keller oder in der Kammer oder was auch immer. Wie sollte das aussehen, besprechen wir gleich bei uns im Service.
3: Ja, falls nämlich dann noch Fußball läuft, können wir mit den Chips und mit der Schokolade
5: außerdem
3: Fußball gucken.
5: Braucht man immer einen würzigen oder einen süßen Ausgleich.
3: So, das stimmt. Ne? So. Genau. Und damit sind wir beim Fußball und gestern zweite Liga. Gestern war der Showdown und Elversberg ist in der ersten Liga angekommen. Was sonst noch zu berichten gibt, gestern von dem spannenden Spieltag gleich bei mir im Sport.
6: Wir freuen uns endlich mal auf eine Wonnemonat-Sonnenwoche, Donald. Hast du sowas im Gepäck?
9: Ah, wir gehen dahin in die Richtung. Aber wir müssen noch 3 Tage durchhalten, wo es noch mal regnen kann, aber ab Donnerstag ist es.
6: Ab der Formulierung, wir gehen dahin, wusste ich schon, es dauert noch. Hier sind die Aussichten.
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9: Schönen guten Morgen und herzlich willkommen. Und wir haben noch 2 Tiefdruckgebiete, Henriette und Inga. Und die werden uns erstmal noch beschäftigen heute. Diese Front quer über Deutschland bringt noch schauerartig verstärkte Regenfälle. Zum Teil stecken da auch ein paar Schauer und Gewitter drin, die sich heute im Tagesverlauf entwickeln können. Von Westen her kommt da das nächste Tief, aber danach ist Schluss. Das heißt, ab Donnerstag bekommen wir dann langsam eine Südwestströmung. Sie sehen auch in Spanien momentan noch nicht so warm. Beispielsweise Moskau heute bis zu 30 Grad. In Spanien kriegen wir das zurzeit nicht hin, aber dort wird es auch in den nächsten Tagen deutlich wärmer. Auf dem Vorschaufilm sehen wir dann auch das Regengebiet hier, das bläuliche, das heute den Osten erstmal noch nicht erreicht, sich dann langsam auflöst. Aber hier kommen die neuen Wolken, vor allem am Mittwoch dann verbreitet Schauer nochmal über Deutschland. Aber dahinter ist dann, wie gesagt, Schluss. Dann wird es für alle deutlich sonniger und wärmer. Heute Vormittag in der Westhälfte schon dichte Wolken mit leichten, zum Teil auch mal mäßigen Regenfällen. Können noch mal ein paar Pausen drin sein, also wird nicht komplett durchregnen. Dann kommt so die Übergangsphase von der westlichen Ostsee bis runter nach Oberbayern. Weiter am Osten kommen wir aus einer kühlen Nacht, überwiegend sonnig durch den Vormittag. Am Nachmittag auch hier dann mal ein paar Quellwolken, also etwas mehr Wolken als am Vormittag, aber noch überwiegend trocken. Von Schleswig-Holstein bis runter nach Oberbayern wird sich dann eine Linie bilden mit Schauern und Gewittern. Richtung Westen lockert es dann auch wieder auf. Aber auch dort sind noch einzelne Schauer und Gewitter möglich. Die Temperaturen 14 bis 18 Grad mit längerem Sonnenschein durchaus bis 22 Grad in Sachsen-Anhalt. Der Wind weht über der Ostsee noch mäßig aus östlichen Richtungen, wird dann hinter dieser Front auf West drehen, bleibt aber überwiegend schwach. Der Trend für die nächsten Tage. Morgen erst einmal im Nordosten noch leichte Gewitter, die ziehen dann ab. Dahinter wird es vorübergehend aufheitern, später im Westen eher so zum Abend wieder ein paar Spritzer Regen. Mittwoch noch mal unbeständiger, aber auch schon mal deutlich wärmer. Bis zu 22 Grad gibt es trotzdem. Danach letzte Schauer, die am Donnerstag über den Nordosten abziehen. Freitag trocken für alle und spürbar wärmer.
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6: Dann freuen wir uns auf die Zeit ab Donnerstag. Dankeschön, Donald. In Deutschland leben fast 2 Millionen Menschen, die

0: Demenz haben. Und die brauchen eigentlich ganz besondere Zuwendung und Aufmerksamkeit. In Pflegeeinrichtungen kümmert man sich um sie. Aber da gibt es natürlich auch nicht die Zeit, ständig rund um die Uhr, den ganzen Tag über mit denen zum Beispiel spazieren zu gehen, was vorzulesen, vielleicht alte Fotos zu schauen. Und Angehörige haben auch nicht ständig Zeit, sich regelmäßig den ganzen Tag über zu kümmern. Gut, dass es Menschen gibt, die da helfen. Und zwar als Ehrenamtliche. Ehrenamtliche Demenzbegleiter. Sowie eine junge Studierende, auf die wir jetzt zunächst schauen wollen.
1: Michelle ist Demenzbegleiterin.
2: Hier können wir ein bisschen bleiben. Ja, jetzt mache ich die Füße wieder los, okay? Wo
1: ist er denn? Ehrenamtlich kümmert sie sich um Irmgard. Die kann sich nur noch über Laute verständlich machen und liebt Berührungen.
2: Weil sie viel auch an meinen Haaren fühlt, die natürlich sehr lang sind. Brillen findet sie auch ganz spannend und dann ganz viel fühlt an mir. Und, aber immer, wenn ich erst mal wieder komme, muss sie das erst mal wieder neu kurz entdecken, wer ich bin, ist so mein Gefühl. Aber dann ist schnell eine Beziehungsebene wieder da, weil sie dann weiß, wer ich bin. Das glaube ich auf jeden Fall. Ne?
1: Die 25-Jährige studiert in Oldenburg in Niedersachsen Sonderpädagogik. Einmal in der Woche holt sie Irmgard aus dem Pflegeheim ab. Und die beiden verbringen einen gemeinsamen Vormittag.
2: Oh, der eine hat hinten so ein rotes Gefieder. Das gibt auch Ruhe. So. Ich bin sonst auch eine Person, die viel unterwegs ist und viel Stress hat eher. Und das gibt auch immer mal Ruhe. Dann nimmt man sich die Zeit und guckt, was ihr gut tut. Hallo.
1: Michelle ist nicht nur für Irmgard ein Glücksfall, sondern auch für ihre Tochter.
2: Hallo. Guck mal, wer da ist, Irmgard. Hä?
3: Na?
1: Ja, Kerstin Baumann arbeitet als stellvertretende Leiterin eines Pflegedienstes in Vollzeit und wohnt 100 Kilometer weit entfernt.
3: Ich bin unendlich dankbar und weiß, in dieser Zeit ist sie sehr gut versorgt. Und, ja, und da bekommst du das, was du brauchst, ne? Eine 1:1-Betreuung.
1: Bald jedoch beginnt Michelle mit ihrem Referendariat.
3: Und 1, 2, 3.
1: Sie wird wegziehen. Kerstin Baumann hofft, dass sich dann eine neue Demenzbegleiterin für ihre Mutter findet.
0: Darüber wollen wir sprechen mit Ina Bastek. Sie ist Leiterin der Fachstelle Demenz beim Malteser Hilfsdienst Deutschland. Schönen guten Morgen.
4: Guten Morgen.
0: Ist es einfach, Nachfolgerinnen und Nachfolger zu finden oder ist das doch eine Herausforderung?
4: Ja, das wird wahrscheinlich eine Herausforderung werden, weil es gibt natürlich insgesamt nicht so viele Menschen, die sich engagieren als Demenzbegleiter. Das ist bisher noch gar nicht so bekannt, dass das ein Ehrenamt ist, wo auch viele, wo wir einfach immer engagierte Menschen suchen. Mhm. Und man muss natürlich dann auch gucken, passt denn die Chemie zwischen dem Ehrenamtlichen und dem Mensch, der begleitet wird. Das muss ja gegeben sein.
0: Ich könnte mir vorstellen, dass es durchaus, ich will nicht sagen Hemmungen gibt, aber dennoch so dieses Gefühl, kann ich das eigentlich als Ehrenamtlicher sowas zu machen, dass es vielleicht so eine Art Hemmung doch zum Thema Demenz gibt?
4: Ja, genau, das ist durchaus vorhanden, dass man da gewisse Ängste vielleicht erstmal hat. Mhm. Aber bei den Maltesern bieten wir dann zum Beispiel auch an, dass man in der Betreuungsgruppe mitgeschnuppert werden kann als Ehrenamtlicher, dass man sich das erstmal anguckt, ja, wie läuft das denn so ab? Und dann ist es meistens auch so, dass dann die Ängste ganz schnell abgebaut werden und man dann sieht, oh, das könnte was sein, wo ich Spaß dran habe. Und wir qualifizieren ja auch die Ehrenamtlichen vorher, wird also keiner ins kalte Wasser geschmissen.
0: Was für, ich sag mal, Eigenschaften müsste ich denn haben, damit ich sowas machen kann?
4: Ja, also die Haupteigenschaft ist eigentlich, dass man Freude am Umgang mit Menschen hat, besonders eben auch mit Senioren, dass man eine Empathiefähigkeit mitbringt. Genau, und auch Geduld ist auch ein wichtiger Punkt.
0: Mhm. Sie sagten gerade schon, wir schulen die Leute, wir schmeißen keinen ins kalte Wasser. Was machen Sie in so einer Schulung?
4: Ja, also die Schulung umfasst 30 Stunden. Und da geht es zum einen darum, zu lernen, wie kann ich denn einen Beziehungsaufbau mit einem Menschen mit Demenz herstellen. Es wird Grundlagenwissen zum Krankheitsbild vermittelt, was natürlich wichtig ist, dass man mit verschiedenen Symptomen, die sich im Verlauf zeigen können, umgehen kann. Und eben das Thema Kommunikation und Haltung ist ganz, ganz wichtig.
0: Was meinen Sie damit, mit Haltung?
4: Also Haltung meinen wir, dass man dem Menschen mit Demenz gegenüber offen ist, dass man eben nicht die Demenz im Vordergrund sieht, also die Erkrankung, sondern den Mensch im Vordergrund sieht. Das nennt man eben auch so einen personenzentrierten und ressourcenorientierten Ansatz, den wir da vermitteln wollen.
0: Das heißt ja immer, im Ehrenamt, da gibt man nicht nur Zeit zum Beispiel, sondern man kriegt auch viel zurück. Was kriegt man bei sowas zurück?
4: Ja, also unsere Ehrenamtlichen erzählen immer, dass sie eine große Dankbarkeit zurückbekommen von den Betroffenen.

0: Patienten selbst, aber natürlich auch von den pflegenden Angehörigen, wie man auch im Beitrag gehört hat, sind die sehr dankbar, dass jemand kommt, der Zeit schenkt. Ja.
1: Sie haben mir vor einer Stunde schon mal gesagt, dass Demenz durchaus ein Tabuthema ist. Warum?
0: Ja, es ist natürlich ein angstbesetztes Thema nach wie vor. Keiner möchte an einer Demenz erkranken. Und einfach aufgrund der Verhaltensweisen, die bei einer Demenz aufgrund der Symptome auftreten können, ist es nach wie vor tabu besetzt.
1: Mhm. Wir sprechen den ganzen Morgen darüber, über dieses schöne Ehrenamt. Demenzbegleitung, Demenzbegleiterin, Demenzbegleiter. Danke, dass Sie heute Morgen bei uns sind.
0: Gerne.
1: Susanne, bitte.
2: Mal 8 Wochen sind es noch bis zur parlamentarischen Sommerpause und bis dahin will die Regierung noch ein ordentliches Paket schnüren. Diesmal sollen auch Arbeitgeber und Gewerkschaften mit am Tisch sein, wenn es dann zum Beispiel um Rente, Steuern, aber auch Gesundheit geht. Die Wirtschaft stottert weiterhin in Deutschland. Die Wähler sind unzufrieden. Das spürt die Koalition auch sehr deutlich an den aktuellen Umfragen. Und deswegen will man jetzt noch mal Gas geben. Die To-Do-Liste ist lang, die Differenzen sind groß und die Zeit ist eben knapp.
3: Als sich die Parteichefs Lars Klingbeil, Markus Söder, Bärbel Baas am Mittwoch mit dem Kanzler trafen, drang nichts Konkretes nach draußen. Nur man habe sich auf einen Arbeitsprozess für die geplanten Sozial- und Steuerreformen geeinigt. Inhaltlich durften Union und SPD noch hart diskutieren, aber, so Politikwissenschaftler Kronenberg, es gebe einen gewissen Zwang zur Einigung.
4: Die Bundesrepublik steht vor historischen Herausforderungen. Das wusste man schon vor dem Iran-Krieg. Jetzt wird es zwar schwerer, aber alle, die da zusammensitzen, kennen doch die Verantwortung ihres Amtes. Und letztendlich wissen sie auch, wie es politisch geht. Es geht nur, indem man sich die Hand reicht und in der Sache eben die Kompromissfähigkeit zeigt und dann Geschlossenheit nach außen.
3: Dass es geht, haben die beiden Ministerinnen für Bau und Energie gerade gezeigt. Die Einigung auf das neue Heizungsgesetz gemeinsam verkündet und die SPD lässt alten Ballast hinter sich.
5: Als jemand, der das alte Heizungsgesetz in der letzten Legislatur mitverhandelt hat, kann ich sagen, das war ein Stück weit wie ein Bauplan, der in der Praxis nicht aufgegangen ist. Wir haben diesen Plan jetzt neu gezeichnet. Klar, tragfähig und mit den richtigen Stützen.
3: Neben dem Ringen um Einigung wäre es allerdings wichtig, so der Politologe, dass die Regierung eine Leitidee entwickelt.
4: Man muss deutlich machen, warum gewisse Notwendigkeiten jetzt sozusagen gemacht werden müssen, um eben diese Demokratie zukunftsfähig zu machen.
3: Große Aufgaben. In den nächsten Wochen dürften noch einige Spitzentreffen nötig sein.
2: Fragen wir nach in unserem Hauptstadtstudio bei Anke Plättner. Schönen guten Morgen, Anke. Also wir haben jetzt schon, ich habe ja schon fast mit Stress, so wie wir jetzt drüber berichtet haben. Also sind nur noch wenige Wochen Zeit, der Fahrplan steht. Was muss denn passieren, dass es gelingt, dass man da so ein Paket auf den Weg bringen kann?
6: Also ich würde sagen, harte Arbeit, werden viele Überstunden in den Ministerien, gute Kommunikation und Einigkeit. Das ist ganz wichtig, dass man klar macht, wohin will man und dass man natürlich diesen öffentlichen Widerspruch nicht mehr so hat. Man hat das in der letzten Woche gesehen beim Kongress des DGB, wo nochmal die Differenzen deutlich wurden zwischen SPD und CDU und die wurden dann sogar betont, zum Beispiel von der Arbeitsministerin. Das geht natürlich nicht mehr. Oder um es mit Ministerpräsident Söder zu sagen, der es gestern Abend bei Mioska in der Sendung so formulierte, wenn man endlos debattiert, wer letzte Woche den Müll zu schlecht rausgebracht hat, dann kriegt man den Laden nicht sauber. So ist es in der Beziehung und das gilt auch für eine Koalition. Man will jetzt eher ein Gesamtpaket verabschieden. Damit ist dann auch klarer, wo ist es eigentlich gerecht. Das ist ein Punkt, der den Bürgern und Bürgerinnen ja sehr wichtig ist, das Thema Gerechtigkeit. Und dann, man muss halt eben da die Sozialpartner einbinden. Man muss die Gewerkschaft mit an den Tisch holen und die Arbeitgeber. Man will natürlich vermeiden, dass die SPD-Anhänger auf einmal denn demonstrieren gegen die schwarz-rote Koalition, zum Beispiel beim Thema Arbeitszeit.
2: Aber es kriselt ja nicht nur in der Beziehung, es kriselt im Grunde auch in der Beziehung zu den Bürgerinnen und Bürgern. Das sieht man an den Umfragen, die Unzufriedenheit ist groß. Wie schafft man da, dass man das Vertrauen zurückgewinnen kann?
6: Also es geht ja um diese ganz grundsätzliche Frage, wer muss was und wie viel leisten, damit sich das Land auch weiter Rente, Pflege, Gesundheit leisten kann. Und dann ist die Frage, wie viel Rasenmäher sozusagen, also wie viele Einschnitte gibt es dann? Auf der anderen Seite, wie viel Gießkanne, damit der Rasen dann wieder schön wachsen kann. Und genau diese Balance zu finden und das zu erklären, das ist das Schwierige. Und dafür braucht es, das hat Volker Kronenberg ja eben auch schon gesagt, eine wirkliche, klare Erzählung. Wo will man eigentlich hin?

0: mit dem Land? Wie stellt man sich das vor? Man erinnert jetzt immer sehr an Gerhard Schröder, der das damals mit den Hartz-IV-Reformen getan hat. Aber da ging es auch nur um den Arbeitsmarkt. Jetzt geht es um das große Ganze. Und da muss man einfach klarer sagen, wo man hin will. Oder, ich zitiere den Generalsekretär der CDU, Lindemann, da wenn die Menschen nicht sehen, warum wir das machen, sondern nur die höhere Zuzahlung für die Medikamente, dann gewinnen wir die Herzen nicht. Und wenn sie die Herzen nicht gewinnen, gewinnen sie auch die Wählerstimmen nicht.
1: Und das werden wir dann möglicherweise auch im Herbst wieder sehen, wenn die drei Landtagswahlen noch anstehen. Danke erst einmal, Anke Plättner, in unser Hauptstadtstudio. Wir sprechen gleich noch mal zur aktuellen Situation der Regierung und den Plänen, die man sich da vorgenommen hat.
2: Notvorrat für zu Hause. Ob bei einem Stromausfall, beim Ausfall der Wasserversorgung oder anderen unvorhersehbaren Ereignissen wie zum Beispiel Hochwasser. Um im Notfall vorbereitet zu sein, ist es sinnvoll, einen Vorrat zu Hause zu haben. Das Bundesamt für Bevölkerungsschutz und Katastrophenhilfe empfiehlt einen Notvorrat für 3 bis 10 Tage, um damit über die Runden zu kommen, ohne einkaufen zu müssen. Was Sie dafür im Haus haben sollten und wie Sie einen Notvorrat am besten anlegen und lagern, jetzt im Service.
3: Marianne Sundrup ist bei uns vom Bundesamt für Bevölkerungsschutz. Schönen guten Morgen.
4: Guten Morgen.
3: Wir haben zum Beispiel von Eva die Frage bekommen, die uns angerufen hat. Kann ich auch Leitungswasser aus dem Hahn abfüllen und lagern? Und wenn ja, wie lange ist das haltbar?
4: Das kann man als Brauchwasser auf jeden Fall gut machen. Um das jetzt als Trinkwasser länger nutzen zu können, sollte man sich bei seinem Wasserversorger noch mal erkundigen und bestimmte Regeln einhalten, damit das Wasser möglichst keimfrei bleibt. Wer ganz sicher gehen will, sollte tatsächlich abgefülltes Wasser nehmen.
3: Auch Anton hat uns angerufen und fragt, welches Essen kann man gut ohne Strom zubereiten?
4: Da denke ich zum Beispiel an Müsli und Haarmilch. Das ist dann kaltes Essen. Aber wenn man zum Beispiel einen kleinen Campingkocher hat, dann nimmt man am besten Essen, was wenig Energie braucht, um aufgewärmt zu werden. Da bietet sich vor allen Dingen Couscous an zum Beispiel. Das muss einfach ja nur quellen, einmal heißes Wasser oder Konserven, die man warm macht.
3: Wir haben einige Zuschauer, die gefragt haben, welche Hilfsmittel braucht man im Notfall denn noch im Hause?
4: Genau. Wir haben jetzt über Wasser und Nahrung geredet. Es ist auch gut, Licht zu Hause zu haben, also Batterien, Taschenlampen und natürlich Batterien dazu. Auch Kerzen bieten sich an. Wichtig ist auch noch, ein Radio zu Hause zu haben, um Informationen zu empfangen, falls Netze ausfallen. Also ein Radio, was mit Kurbel. Solar oder Kurbel funktioniert. Eine Hausapotheke ist gut. Und man sollte auch an Familienmitglieder denken, die besondere Bedürfnisse haben. Säuglinge brauchen Windeln, brauchen extra Nahrung. Und wer Haustiere hat, muss auch an Haustierfutter denken.
3: Volker fragt, wieso wird die Stromversorgung nicht dezentral geregelt oder über Photovoltaik, damit die Versorgung nicht flächendeckend ausfällt?
4: Wie jetzt die Versorgung in Deutschland geregelt ist, ist nicht mein Fachthema. Aber wir haben im BBK auch Empfehlungen erarbeitet, wie man zu Hause eine autarke Stromversorgung hinbekommen kann. Es geht über Batterieanlagen, es geht über Generatoren oder Photovoltaikanlagen. Da gibt es auf unserer Webseite Informationen zu.
3: Sagen Sie noch mal was zu den Mengen. Wie viel an Lebensmitteln, wie viel an Wasser muss ich sozusagen zu Hause oder sollte ich zu Hause lagern?
4: Wasser 2 Liter pro Person und Tag. Und Sie sollten versuchen, 3 Tage mindestens ohne Hilfe von außen über die Runden zu kommen. Besser sind 10 Tage.
3: Für welche oder über welche Notfallszenarien reden wir jetzt eigentlich genau?
4: Wir reden über alles, was dazu führen kann, dass die alltägliche Versorgung unterbrochen werden kann. Das können Stromausfälle sein, die durch Unwetter, Hochwasser passieren können. Es kann ein Bagger sein, der ein Kabel anbaggert. Aber wir haben auch in der Pandemie gesehen, dass wir nicht vor die Tür gehen sollten oder durften. Da ist es auch gut, einen Notvorrat zu Hause zu haben.
3: Und das packe ich in Kisten rein oder ist es einfach so im Regal drin oder ist es egal?
4: So, dass man gut rankommt. Wir empfehlen ja, dass man einen lebenden Vorrat hat. Deswegen gerne, also einen rollierenden Vorrat. Man kauft vielleicht immer wenn ein Paket alle ist, kauft man danach 2. Dann kann man auch den Notvorrat Schritt für Schritt aufbauen. Muss nicht alles auf einmal kaufen. Und dann packt man immer das ältere oder das neuere hinten ins Regal und nimmt das ältere raus. Insofern besser nicht in Kisten, sondern in Regale, kühl und trocken.
3: Super. Wir haben in einer Stunde noch eine Runde. Mhm. Und dann gibt es vielleicht wieder Fragen von Ihnen. Jetzt anrufen unter 0221-567-89500 oder die Mail an moma.service@ard.de. Und im Sport brauchen wir zumindest auch im Eishockey eine Notfallversorgung. Mehr dazu jetzt von Peter

0: und noch viel mehr.
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2: Was meint Sven damit? Ja, die deutsche Eishockey-Nationalmannschaft hat ihre zweite Partie verloren bei der WM in der Schweiz. 0-2 gegen Lettland. Das bedeutet, das droht zum zweiten Mal ein WM-Viertelfinale zu verpassen. Nach dem letzten Jahr 2 Pleiten, nur ein Treffer. Das ist keine gute Bilanz. Und heute kommt es zum Duell mit Gastgeber und Vize-Weltmeister Schweiz. Da wird es auch nicht einfacher. Schönen guten Morgen zum frühen Sport. Ja, Eishockey, da könnte es schwierig werden. Letztes Jahr nämlich verlor man in Dänemark 1-5 gegen die Schweiz. Und damit war es dann auch vorbei mit dem Viertelfinale. So, und dann gibt es weitere Meldungen vom Sport, unter anderem die von Eintracht Frankfurt. Man hat sich jetzt endgültig getrennt, obwohl es ja schon eigentlich klar war, dass es passiert. Denn gestern Abend wurde bestätigt, Riera ist kein nicht mehr Trainer von Eintracht Frankfurt. Sein Vertrag lief ja noch bis 2028, aber ein Nachfolger steht noch nicht fest. Und damit rein in die Festspiele der zweiten Liga. Gestern war ja der letzte Spieltag auch dort. Schalke stand ja schon als Meister fest. Die feierten mit dem 1-0 gegen Braunschweig dann vor 60.000 Fans. Aber was sonst passierte, war natürlich spannend genug. Die Spielvereinigung Elversberg zum Beispiel freut sich mit ihrer Ministerpräsidentin, die gestern auch im Stadion war, darüber, dass seit 33 Jahren mal wieder ein Verein aus dem Saarland in die erste Liga aufgestiegen ist. Nur 4 Jahre nach dem letzten Spiel in der Regionalliga und nachdem man ja im letzten Jahr schon den Anlauf gemacht hatte und in der Relegation sich nicht durchsetzen konnte gegen Heidenheim. Jetzt ist es soweit, Elversberg ist in Liga 1.
3: Das Fußballwunder ist wahr geworden. Elversberg ist Erstligist.
4: Es war ein großer Traum, der jetzt Gott sei Dank in Erfüllung gegangen ist. Wir haben sehr, sehr viel investiert. Ich glaube, viele haben uns am Anfang der Saison das nicht zugetraut. Viele haben uns abgeschrieben. Wir haben unser Ding gemacht, wir sind ruhig geblieben und das durchgezogen über die ganze Saison. Ich bin einfach nur unfassbar stolz auf diese Mannschaft.
3: Bambasé Konté, nach monatelanger Verletzungspause wieder in der Startelf, er bringt die SVE nach 10 Minuten in Führung. Sie haben ihn gebraucht in diesem Endspiel und der einzige waschechte Saarländer im Team, er liefert. Nach einer Viertelstunde packen die Saarländer dann das 2-0 obendrauf. David Mokwa, der nächste Salto Richtung Fußballhimmel. Nach der Pause dann wieder Konté, jetzt als Vorlagengeber. Und Mokwa schnürt den Doppelpack. Schon nach 66 Minuten steht fest, Elversberg ist der 59. Bundesligist der Geschichte.
5: Ein Freund von mir hat die Woche gesagt, wenn wir es schaffen aufzusteigen, ist das wie die Landung auf dem Mond. Ich glaube, man kann auch schon, ohne jetzt zu hoch zu greifen, das Wort Wunder irgendwie benutzen.
3: Ihr blaues Wunder können jetzt Dortmund, Leverkusen oder die Bayern erleben. In der 13.000 Einwohnergemeinde Spiesen-Elversberg, dem nun kleinsten Bundesliga-Standort Deutschlands. Hier ist das Fußballwunder tatsächlich wahr geworden. Die SVE gehört nun zu den glorreichen 18 der ersten Liga.
2: Und ich finde es gut und freue mich drauf. So, was ist sonst noch passiert? Paderborn spielt in der Relegation gegen Wolfsburg. Donnerstag ist da das erste Spiel. Und Hannover guckt tatsächlich in die Röhre. Die hätten eigentlich nur gewinnen müssen, spielten aber 3-3 gegen Nürnberg. Und das reichte nicht. In der zweiten Hälfte der Tabelle, Preußen Münster war ja schon als Absteiger geklärt. Aber dem folgt jetzt Fortuna Düsseldorf. Die verloren nämlich bei Greuther Fürth mit 0-3. Und spielen jetzt in der Relegation gegen RWE. Also Greuther Fürth kann sich auch noch retten oder RWE in Liga 2 aufsteigen. So, und am Ende, nach einem langen Sportblock, gucken wir jetzt auch gerne mal in Hamburg vorbei. Da ist nämlich Zeit gewesen fürs Springderby. 106 Jahre gibt es das in der Zwischenzeit schon. Und das ist ja so ein spektakuläres Ding, wo es wirklich einen interessanten Parcours zu reiten gibt. Unter anderem mit dem Wall. Und dieser Wall ist, werden Sie gleich sehen, nicht jedermanns Sache. Da verliert schon mal manch einer die Konzentration oder verreitet sich. Das ist aber so, dass dadurch gestern einer gewonnen hat, der sich das schon immer erträumt hatte.
6: Es ist der schwierigste Parcours der Welt. Der Wall mit dieser fiesen Planke dahinter. Umsichtiges Reiten ist gefordert mit Kopf und Herz. Und auch gelegentlich mit Glück. Souverän und es gibt ihn, den sauberen Durchritt. Frederik Tillmann gewinnt das 95. deutsche Springderby in Hamburg.
7: Da geht man in die Geschichte ein. Wenn man es einmal gewonnen hat, dann ist das wie so ein Ritterschlag. Ne?
6: 4-mal hat er in Hamburg gewonnen, der Favorit André Thieme. Aber er verzweifelt an sich selbst. Mit Paulo S. ein blöder Fehler am Einritt zum großen Wall. Nach dem Poltern die Spötter.

0: kritische Selbstkritik.
1: Da bin ich so ein bisschen wie ein Weihnachtsmann hingeritten und habe gedacht, du machst das einfach von alleine, so wie jedes Jahr. Und dem war nicht so. Das war eindeutig Reiterfehler, das geht auf meine Kappe.
0: Vom Weihnachtsmann zum euphorischen Reitersmann, der 48-jährige Frederik Tillmann und der 12-jährige Wallach Comanche. Ein erfahrenes Paar. Fünfmal sind sie den Parcours in Hamburg bereits zusammengeritten. Auch im gestrigen Stechen kommen sie durch. Ohne Abwurf. Besten Dank. Good job, Comanche. Und dann der 33-jährige Simon Heinecke mit Condillo. Tillmanns Kontrahent im Stechen. Das zweite Hindernis. Das war's. Abwurf. Und die Geschichte ist geschrieben.
2: Jetzt kann ich den Haken dran machen und bin natürlich sehr glücklich darüber.
0: 13 Jahre nach seinem Bruder Gilbert gewinnt Frederik Tillmann blitzsauber im schwierigsten Parcours der Welt.
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4: Sagt Susanne gerade zu mir, sie hätte sich heute Morgen auch verritten beim
5: beim Anreiten ins Funkhaus.
6: Wie selten man sowas benutzt, wenn man keine Reiterin oder ein Reiter ist. Ja. Dann hat man einfach mit dem Begriff verritten. So, naja, komm, wir holen Sven auch mit ins Boot.
7: Ja, aber du kannst dich ja verreiten, wenn andere ein Foto machen wollen oder irgendwas anderes veranstalten und du läufst einfach so durch.
6: Versucht
7: mit deinem Pferd.
6: Einen klugen Übergang zu schaffen zu unserem nächsten Thema. Sehr gut.
5: Durchs Bild reiten. Das
6: stell dir vor, du bereitest ein wichtiges Momentchen vor. Und dann soll ein Bild daraus entstehen oder ein Video. Und dann gehen zum Beispiel Sven und ich hinten durch und alles.
5: Ich würde mich freuen über euch.
7: Ja, aber nicht wirklich.
8: Manchmal sorgt das echte Leben für die besten viralen Momente. Wie gerade in Sydney. Dort platzte ein Badegast mitten in eine Modenschau am Strand. Er lief ahnungslos zwischen den Models Richtung Wasser, um das zu tun, was man eben eigentlich am Strand macht. Er wollte schwimmen gehen. Auf Koh Lanta in Thailand lief eine fremde Frau bei einem romantischen Heiratsantrag mitten durchs Bild. Und auch tierisch wird immer wieder gecrashed. So sorgte dieses Nashorn bei einer Hochzeit in Nepal für Aufsehen und eine Entenfamilie watschelte in Washington DC durch die Hochzeitszeremonie. Festgehalten wurden all diese kleinen Pannen natürlich im Netz und machten die Menschen und Tiere am Ende zu den heimlichen Stars.
6: Verstehst du jetzt, Peter?
4: Ja, ich verstehe, aber weißt du was, wenn die, so eine Entenfamilie durch die Zeremonie latscht, das wirst du doch nie vergessen, oder?
7: Das
6: finde ich auch eher schön.
7: Für alles andere hat man einen Regieassistenten.
4: Ja.
7: Ganz ehrlich, oder? Jetzt die Tagesschau.
6: Romy Hiller wartet in Hamburg auf uns.
7: Guten Morgen.
4: Guten Morgen.
9: Einen schönen guten Morgen. Bis zur Sommerpause will die schwarz-rote Koalition mehrere Reformen auf den Weg bringen, unter anderem zu Steuern, Arbeit, Rente und Bürokratie. CSU-Chef Söder sieht das als zwingend notwendig an, wie er gestern Abend in der ARD-Sendung Karin Mioska sagte. Söder warb dafür, die Reformen im Paket zu beschließen und nicht jeder einzeln für sich. Zur Begründung sagte er:
10: Weil wir einfach Zeit- und Reformdruck haben. Zweitens haben wir, es ist subjektiv notwendig, weil auch die Bevölkerung, die Menschen, aber auch die Wirtschaft erwartet jetzt endlich einen tatsächlichen Ruck und einen Satz nach vorne. Und ich glaube auch, dass es am Ende in der Abstimmung leicht ist. Wenn man nur das Mikromanagement im Detail betrifft, dann verhakt sich schneller, als wenn wir am Ende große Pakete haben, die man dann auch gemeinsam abstimmen kann, in der sich dann auch, wie es in einer Koalition halt so ist, Koalition funktioniert nicht, dass einer den anderen dominiert, aber es muss dann für alle möglich sein, mitzugehen.
9: Knapp zwei Monate nach der Wahl in Rheinland-Pfalz kommt der neue Landtag zu seiner ersten Sitzung zusammen. Am Mittag will sich der CDU-Politiker Gordon Schnieder zum Ministerpräsidenten wählen lassen und damit den bisherigen Regierungschef Alexander Schweizer von der SPD ablösen. Die CDU hatte die Wahl im März gewonnen und sich anschließend mit den Sozialdemokraten auf eine Koalition geeinigt. Das erste schwarz-rote Bündnis in Rheinland-Pfalz überhaupt. Bundesinnenminister Dobrindt hat seine Pläne konkretisiert, wie er den Zivilschutz ausbauen möchte. Dabei geht es um die Versorgung der Bevölkerung nach einem Anschlag oder im Kriegsfall. Der Bild-Zeitung legt einen Kabinettsentwurf vor. Demnach sollen 10 Milliarden Euro in Ausrüstung, Gebäude, Personal und Technik fließen und beispielsweise mehr als 100.000 Feldbetten angeschafft werden. Eine App soll eine Übersicht über alle öffentlichen Zufluchtsräume wie Bunker oder Tiefgaragen geben. Die Zahl der weltweiten Hinrichtungen ist im vergangenen Jahr so hoch gewesen wie seit fast 45 Jahren nicht mehr. Das geht aus einem Bericht der Menschenrechtsorganisation Amnesty International hervor. Sie erfasste etwa 2700 Hinrichtungen in 17 Ländern.

0: der größte Teil davon in Iran. Dort habe sich die Zahl im Vergleich zum Vorjahr mehr als verdoppelt auf über 2100. Die meisten Hinrichtungen werden laut Amnesty in China vollstreckt. Allerdings gebe es dazu keine offiziellen Angaben. Bei einer Flugschau im US-Bundesstaat Idaho sind zwei Kampfflugzeuge zusammengestoßen. Auf Videos ist zu sehen, wie die beiden Maschinen in der Luft kollidieren und dann abstürzen. Alle vier Besatzungsmitglieder konnten sich per Schleudersitz retten. Laut einer Sprecherin der US Marine blieben sie unverletzt. Und die Tagesschau meldet sich wieder um 8 Uhr und damit zurück nach Köln zu Susanne Link und Sven Lorig.
1: Da sind wir. Guten Morgen. Es ist Montag.
2: Wir sind angeritten, haben die Pferde abgesattelt.
1: Absolut.
2: Und können uns jetzt auf die Themen der nächsten halben Stunde konzentrieren.
1: Auch ein schönes Thema wäre ein Reiturlaub, auch möglich in Deutschland. Die große Frage ist ja in diesem Jahr, es gibt so viele Unsicherheiten, Kriege und Krisen. Wo machen wir Sommerurlaub? Viele in Deutschland. Wir gucken gleich mal, wie sich die Buchungen da entwickeln.
2: Man könnte zum Beispiel ins Saarland fahren. Habe ich auch schon mal Urlaub gemacht. Elversberg ist jetzt auch auf der Landkarte der Erstligisten. In der Fußball-Bundesliga sind sie angekommen. Was mag das für ein verrückter Sonntagnachmittag und Abend gewesen sein, schauen wir gleich mit den MoMA-Reportern drauf.
1: Und nach diesem Wochenende sind wir alle Bangaranga, auf jeden Fall, denn so heißt der Siegertitel beim ESC und daraus Bulgarien hat gewonnen. So ist sie am Flughafen insofern begrüßt worden mit viel Glitter von ihren Fans und natürlich auch noch ein bisschen Gesang. Wir schauen gleich nochmal zurück auf den ESC in Wien an diesem Wochenende.
2: Ich trinke jetzt übrigens auch einen Tee mit Bangaranga. Das tut ganz
1: du
2: gut.
1: Du wolltest einen Cocktail aus Bangaranga machen.
2: Ja, ich habe versucht, das eine antialkoholische Version gerade zu erfinden.
1: Ach so, mit was drin. Der Exakt. Tee mit was drin. Wir haben auch Wetteraussichten.
3: Ja, Bangaranga-Wetter.
1: Ab Ende der Woche wird es auch da Bangaranga.
3: Bulgarisch, warm und sonnig.
1: Und so.
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3: Guten Morgen und herzlich willkommen. Momentan ist es über Osteuropa am wärmsten. Moskau heute 30 Grad, also wärmer als in Spanien. Wir schauen drauf. Wir haben zwar hier ein Hochdruckgebiet, aber relativ kühle Luft noch über Spanien. Aber das wird sich ändern. Dieser Tiefausläufer wird uns heute noch Regen und zum Teil auch Gewitter bringen. Dann kommt das nächste Tief hinterher. Bringt dann am Mittwoch vor allem noch mal sehr viele Wolken und auch zeitweilige Regenfälle. Danach ist aber der Weg frei. Aus Südwesten für die Wärme, die zu uns strömen wird. Und auf dem Radarfilm können wir mal nachschauen, wo es schon geregnet hat. In den letzten Stunden so ein paar vorgelagerte Tröpfchen, nicht allzu stark, also kaum der Rede wert. Aber hier dieses Band, wie Sie sehen, kommt dann von Westen herein. Und das ist dann doch schauerartig verstärkter Regen. Es wird nicht komplett durchregnen am Vormittag. Aber die Sonne hat im Westen, also zwischen der Nordsee und dem Schwarzwald, kaum eine Chance. Dort immer wieder Regenfälle. Dann kommt die Zone, wo sich die Wolken langsam verdichten. Heute Vormittag im Osten nach einer kühlen Nacht ist es überwiegend locker bewölkt oder sogar sonnig. Zum Nachmittag hier dann noch ein paar Quellwolken. Aber bis zum Abend sollte es dort trocken bleiben. Dafür dann von Schleswig-Holstein bis runter nach Oberbayern eine Linie mit Schauern und Gewittern. Auch im Südwesten und Westen noch einzelne Gewitter, aber Richtung Saarland und Rheinland-Pfalz dann am Nachmittag doch schon eher trocken. Die Temperatur kann auf 14 bis 18 Grad für die meisten ansteigen. Mit Sonnenunterstützung kommen wir bei 20 bis 22 Grad örtlich in Sachsen-Anhalt an. Der Wind über der Ostsee immer noch mäßig mit Stärke 4, Böen der Stärke 6 aus östlichen Richtungen. Innerhalb der Front ist er aus südlichen Richtungen überwiegend schwach, dreht danach dann auf westliche Richtung, aber auch dann kaum mehr als Stärke 3. Der Trend für morgen, letzte Gewitter im Nordosten, die dann langsam abziehen, später dann zum Abend eigentlich eher im Westen Bewölkungsverdichtung mit ein paar Tröpfchen. Am Mittwoch insgesamt mehr Wolken, mehr Schauer, aber trotzdem in der etwas schon wärmeren Luftmasse bis zu 22 Grad, wenn die Sonne durchkommt. Donnerstag letzte Schauer im Nordosten und dann am Freitag ist es für alle trocken. Es gibt hier zwar noch ein paar dichtere Wolkenfelder, aber kein Regen mehr. Und schauen Sie auf die Temperaturen im Südwesten, sind schon knapp 30 Grad erreichbar.
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2: Dann läuten wir doch über Pfingsten so ein bisschen dieses Sommerurlaubsfeeling ein. Kurzurlaub ist auf jeden Fall da ein großes Thema.
1: Absolut. Und dann ist die Frage natürlich, wo fahren wir hin? Selbst wenn es so ein paar Tage ist, es fühlt sich vieles im Moment nicht so richtig an durch die Kriege und Krisen, die wir erleben. Und dann passt es ganz gut, dass immerhin ein Drittel der Deutschen sowieso ja, Urlaub in Deutschland macht.
2: Vor allen Dingen im Norden, in Mecklenburg-Vorpommern.
1: Ich habe schon meinen Strandkorb, ich nehme die 37. Ich liebe Strandkörbe.
2: Brauchst du da Ruhe oder kann ich nah an dich ran? Also soll ich sozusagen...
1: Also

0: deutlich.
1: Die Krisen auf der Welt gehen immer weiter, werden immer größer und die Ostsee steht für Sicherheit. Und wir merken ganz deutlich, dass die Buchungen zugenommen haben und dass die Touristen immer mehr hier auch in diese Gebiete kommen. Und das haben wir gerade in der letzten Zeit sehr gemerkt, in den letzten 8 Wochen, dass die Buchungen zugenommen haben.
0: Viele Besucherinnen und Besucher bevorzugen mittlerweile das nähere Umfeld.
2: Dieses Jahr habe ich tatsächlich, abgesehen von meinen vorherigen Reisen, die in den Süden gegangen sind, eine Reise nach Norwegen mit AIDA gebucht.
3: So Türkei oder Ägypten ist noch für uns ein Ziel.
4: USA,
3: solange der Trump da ist, werden wir dann bestimmt nicht mehr hinfliegen. Und von daher gucken wir schon, dass wir hier in Deutschland bleiben oder auch gerne auch im nahen europäischen Ausland.
0: Doch nicht nur das Sicherheitsbedürfnis bestimmt das Reiseverhalten, auch die gestiegenen Kosten. Die Urlauber schauen genauer aufs Geld.
5: 150 Euro kommt man nicht aus der Kneipe raus, wenn man ein bisschen was essen will und trinken. Und das ist natürlich für eine normale Kasse, auch wir sind Rentner, natürlich auch eine Hausnummer, wenn man das jeden Tag machen würde. Ne?
6: Tagsüber gibt es ein Fischbrötchen und abends wird dann noch mal schönen Abend gegessen, irgendwo in der Gastronomie oder im Hotel.
0: Auch im Bad Doberaner Kurhaushotel spüren sie die Veränderungen im Buchungsverhalten ihrer Gäste.
7: Man bleibt nicht mehr eine Woche, man ist eben halt nur noch 2-3 Tage eben halt. Es ist so, dass der Gast kurzfristig bucht und wenn die Sonne höher steht, wir liegen 6 Kilometer hier von Heiligendamm entfernt und das wird kurzfristig. Also manchmal können wir noch ein Hotel daneben stellen, so viel Nachfrage besteht.
0: In Bad Doberan blicken sie also positiv auf die Hauptsaison.
8: Die letzte Reise, die US-Präsident Donald Trump gemacht hat, führte ihn nach China. Und da ist er auch sehr positiv zurückgekommen. Zumindest aus seiner Sicht ist das alles ganz hervorragend gelaufen, vor allem in Sachen Wirtschaftspolitik. Aber es werden auch kritische Stimmen durchaus lauter, denn es gibt in seinem Land Belastungen für die Bürgerinnen und Bürger. Die Zustimmungswerte gerade auch für die Wirtschaftspolitik nehmen ab. Und auch politische Beobachter nehmen das immer mehr ins Visier.
9: Washington am Wochenende. Erhöhte Temperaturen in der Hauptstadt und aufgeheizte Diskussionen in politischen Kreisen. Der Präsident, zurück aus China, aber mit fast leeren Händen, meint der politische Gegner. Ich denke, Donald Trump ist auf Knien rutschend nach China gereist, weil er mit seiner bisherigen Verhandlungstaktik immer wieder gescheitert ist und unser Land nun noch in einen rücksichtslosen und kostspieligen Krieg verwickelt hat, den er selbst gewählt hat. Immerhin einen chinesischen Großauftrag über 200 Flugzeuge von Boeing kann Trump als Erfolg verbuchen. Aber schon beim Verkauf von Sojabohnen können US-Landwirte bisher nur hoffen. Ein weiteres Problem, der schwelende Iran-Konflikt und dessen Auswirkungen auf einheimische Preise. Digital droht Trump dem Iran, die Uhr ticke, nichts könne vom Land übrig bleiben. Gegenüber den Amerikanern beschwichtigt der Präsident, es handle sich ja nur um eine kurzzeitige finanzielle Belastung. Trump haut immer noch einen mehr raus, weil er meint, alles sagen zu können, ohne kritisiert zu werden. Aber die Aussage wird ihn und seine Partei noch einholen, spätestens bei den Zwischenwahlen, denn die Menschen spüren die wirtschaftlichen Probleme. Zudem hat das Pentagon jüngst die bisherigen Kosten für den Iran-Einsatz beziffert. 29 Milliarden Dollar. Auch hierzu Kritik von den Demokraten und einzelnen Republikanern. Zu viel Geld und das ohne konkrete Exit-Strategie. Das Klima in Washington, es scheint sich auch politisch vorerst nicht abzukühlen.
8: Ja, und Trump sieht es eben anders. Er verkauft seine Politik als Erfolg. Und ich habe heute Morgen schon mit unserem Kollegen Benedikt Schäper in Washington gesprochen und ihn gefragt, wie es denn mit der Zustimmung der Amerikaner für Trump aussieht.
10: Blickt man auf die aktuellen Umfragen, dann sieht man schon, dass der Rückhalt langsam schwindet. So sind momentan nur noch 38% der Amerikaner für Trump, 57% der Gesamtbevölkerung lehnen ihn mittlerweile als US-Präsidenten ab. Und auch wenn man auf die konkrete Politik von Trump guckt, sieht man, dass es etwas bröckelt. Nur knapp ein Drittel beispielsweise befürwortet den Einsatz im Iran. Und selbst in der eigenen Partei, also bei den Republikanern, macht sich Unmut breit. Da ist fast die Hälfte der Meinung, dass der Hauptverantwortliche für die gestiegenen Benzinpreise Donald Trump und auch die eigene Partei sind.
8: Mhm. Wichtiges Jahr ja in den USA bei diesen schlechten Werten. Ist das schon so ein Hinweis auf die Zwischenwahlen, die anstehen im November? Könnten die zugunsten der Demokraten ausgehen?
10: Das könnte man meinen, aber man soll sich nicht täuschen. Denn erstens steht ja nicht US-Präsident Trump persönlich zur Wahl. Das heißt, für die republikanischen Kongresskandidaten

0: dass es erstmal darauf ankommen wird, wie sie sich zu Trump positionieren. Also werden sie sich entweder zu ihm bekennen im Wahlkampf oder werden sie sich von ihm distanzieren. Und zweitens geht es natürlich dann auch darum, wie sozusagen es weitergeht mit den Eingriffen, die beide Parteien, aber vor allem die Republikaner versuchen. Denn beide Parteien versuchen, die Bedingungen der Wahlen sozusagen zu beeinflussen, beispielsweise indem sie die Wahlkreise versuchen, anders zuzuschneiden und gegnerische Stimmen auszugrenzen, indem sie versuchen, die Briefwahlen zu behindern, die insbesondere eigentlich von Wählerinnen und Wählern der Demokratischen Partei gern bevorzugt werden. Also es ist in meinen Augen viel zu früh zu sagen, dass die Wahlen schon gelaufen sind. Da kann noch sehr, sehr viel eben insbesondere im Hintergrund passieren. Und das können die Umfragen, die ich eben gerade skizziert habe, eben nicht abbilden, was im Hintergrund geschieht.
1: Schauen wir noch kurz Richtung Iran. Da haben wir den Post gerade schon gesehen. Also sollte sich Iran nicht bewegen, werde von ihnen nichts mehr übrig bleiben, schreibt Trump. Droht da wieder eine Eskalation jetzt?
0: Also das Risiko besteht natürlich, denn einerseits haben wir die regelmäßigen Drohungen von Trump, andererseits wissen wir aus der Vergangenheit ja, dass nicht jeder Trumpschen Drohung automatisch Taten folgen. Was wir allerdings wissen, ist, dass, so beschreibt es jedenfalls das US-Nachrichtenportal Axios, dass Donald Trump sich morgen, also am Dienstag, mit seinen nationalen Sicherheitsberatern treffen möchte, um über konkrete militärische Optionen für den Iran zu beraten. Und er hat auch gesagt, dass wenn es jetzt nicht zu einem Deal kommt, und das ist ja sein großes Ziel, den Krieg mit einem Deal zu beenden, dann werde der Iran noch viel härter getroffen werden als bisher.
2: Schönen guten Morgen, Saarland. Seid ihr alle wach? Seid ihr schon ausgeschlafen? Habt das schon verkraftet? Ihr seid wirklich in der ersten Liga. Elversberg hat es tatsächlich geschafft. Diese kleine Ortschaft in der Nähe von Saarbrücken hat das Fußballwunder geschafft. Mit 3 Toren, hier das letzte aus der, ich glaube, 60. Minute. Und dann gab es kein Halten mehr. Die sind wirklich dann beim Platzsturm auch sehr zivilisiert, muss man sagen, ausgelassen gefeiert, aber alles schön im Rahmen geblieben. Ein kleines Städtchen, gerade mal 13.000 Einwohnerinnen und Einwohner. Kein Bahnhof, wo die Fans ankommen können. Das Stadion wird gerade aufgebaut und größer gebaut. 15.000 Zuschauerinnen und Zuschauer müssen da Platz finden. Das wird aufregend in den kommenden Wochen und Monaten. Aber es war auch schon aufregend an diesem Sonntag, wie unsere MoMA-Reporterin Eva Miewes sich angeschaut hat.
3: Ein Dorf im Ausnahmezustand. Endlich erste Liga.
4: Unfassbar. Es ist so toll.
5: Unvorstellbar schön.
3: Zurück am Morgen. Ich bin heute in Elversberg. Knapp 13.000 Einwohner. Die Fahrt durch den Ort dauert nur etwa 2 Minuten. Bald könnten hier die Mannschaftsbusse von Bayern München oder Dortmund durchfahren.
4: Beschaulich, oder?
3: 11 Uhr. Ich muss mich beeilen. Dabei fängt das Spiel erst in gut 4 Stunden an. Ein Fanmarsch ist geplant. Mit Fußball habe ich eigentlich gar nichts am Hut. Aber den möglichen Aufstieg des kleinsten Bundesliga-Clubs aller Zeiten, das will ich miterleben.
4: Ah ja, da sammeln sie sich für den Fanmarsch.
3: Wird es heute klappen mit dem Wunder von Elversberg? Ich verfolge Justin Roden. Auf den letzten Drücker will er noch an ein Ticket kommen.
4: Du hast eine Mission.
6: Ja, und ist gerade erfolgreich geworden.
4: Aber wir ziehen hier keinen ab. Also alles fair. Das, was er kostet, muss er auch nur bezahlen. Okay, also wird nichts draufgeschlagen. Nein. Das machen wir hier im Dorf nicht.
3: Das Dorf. Der Begriff fällt immer wieder. Darauf sind sie hier stolz. Das spüre ich.
7: Das Dorf spielt dann erste Liga. Und mehr sind wir nicht, wir sind ein Dorf, mehr wollen wir gar nicht sein.
8: Wir kämpfen immer, dass wir gesehen werden in der Bundesrepublik Deutschland. Das ist halt so schwierig, weil ein kleines Land und so. Aber die kämpfen so wie Familie, wir sind eine Familie.
3: Und dafür können sie aber ganz schön viel Spektakel machen. Und wie bei den Großen wollen die Ultras auch hier nicht gefilmt werden.
4: Jetzt ist 13 Uhr und jetzt geht's los.
3: Mehr als 2000 Fans ziehen durch die Straßen. Und Elversberg versinkt im Pyronebel.
4: So viel ist hier selten los, oder?
9: Super, ich finde das klasse. Und es ist ohne im Dorf nicht so viel. Es spielt sich ja alles over an der Ursafarm Arena ab. Nur Parkplätze kriegen wir dann kennen. Aber ich finde das absolut klasse.
3: Verrückt. Noch ist nicht klar, ob sie den Aufstieg schaffen. Aber sie fühlen sich jetzt schon historisch.
4: Wahnsinn. Das ist einfach Wahnsinn. Ich fühle das mit. Ich bin einfach fasziniert von all dem, was hier passiert seit Jahren. Das ist echt ich muss sagen, fasziniert bin ich auch, wenn man hier so mittendrin ist und alles.
3: Und so wie mir geht es hier auch anderen Fußballneulingen, wie ich vor dem Stadion erfahre.
10: Die ganzen Menschen dort, die Atmosphäre, ich finde das richtig schön. Mir hat sogar das Mittagessen stehen gelassen daheim.
3: Ins Stadion komme ich nicht, aber in dieser Gaststätte soll es einen Fernseher geben.
4: Wir sind direkt gegenüber vom Stadion in der Fankneipe und haben hier gerade noch so auf dem Boden einen der letzten Plätze bekommen. Und wir sind jetzt natürlich gespannt, wie es ausgeht.
3: Gut fängt es jedenfalls schon an. Beim 3:0 ist die Sache dann klar. Manche Fans wollen deshalb versuchen, nach Abpfiff noch ins Stadion zu kommen. Joanna Kartes nimmt mich mit.
11: Ich bin jetzt schon kurz vorm Weinen. Es ist wirklich, ich meine, man kann es sich doch gar nicht vorstellen, oder?
3: Kurz nach 5:30, der erlösende Abpfiff. Elversberg steigt auf. Der Ort, den noch vor 3 Jahren außerhalb des Saarlandes kaum einer kannte.
11: Wir freuen uns total. Wir schreiben Geschichte und wir sind live dabei.
4: Ja, und ich bin schon hier im SVE-Fanblog aufgenommen worden.
11: Auf jeden Fall.
3: Freudentaumel auch im Stadion. Aber die Tore bleiben zu. Und draußen im Ort?
12: Ob wir jetzt was machen in der Bundesliga oder nicht, ist eigentlich egal. Hauptsache, wir sind dabei. Schön.
13: Ist Aufstiegsrasen, also erste Bundesliga.
14: Ja. Das war eigentlich Zweitligarasen, aber jetzt ist das Erstligarasen.
3: Und typisch Dorf, man trifft alte Bekannte.
11: Wie war's?
6: Aufstieg, ja. Also alles richtig gemacht heute, ja.
3: Das eine große Mega-Event gibt es heute nicht. Typisch Dorf eben. Und vielleicht ist es das, was den kleinsten Bundesliga-Standort auch ausmacht.
1: Aufstiegs- und Erstligarasen.
2: Yes, Aufstieg heißt es auch für Bulgarien. Die sind in der ersten Liga beim ESC angekommen.
1: Zum ersten Mal, ne?
2: Muss man sagen. Gewonnen mit Bangaranga.
1: Bangaranga. Muss man das rollen? Das R? Ich frag für einen Freund. Du sagst immer Bangaranga. Ich will ja auch, weißt du nicht, dass ich da falsch was mache?
2: Du musst
1: falsch
2: auch die
1: mache.
2: Handbewegung dazu machen und die Stühle müssen sich drehen. Und das war irgendwie cool, ehrlich gesagt.
1: War richtig. Also mich hat es nicht überrascht, aber die Buchmacher hatten komplett auf andere Länder gesetzt. Und natürlich Bangaranga-König, du hattest auch wieder eine.
2: Ich war bei Freunden, hier sieht man sie mit der Originaltrophäe. Ja. Da, wo ich war, gibt es nicht nur Käseigel, sondern tatsächlich auch nachgemacht diese ESC-Trophäe.
1: Hab ich richtig
2: es lebe der 3D-Drucker auf so einer Plattform, die sich drehte, mit Anleuchten von unten und so. Ich fand es fast schöner als das Originalding, ehrlich gesagt. Aber
1: verstehe ich, gut. Wir feiern die Ankunft
2: auf jeden
1: der Siegerin.
2: Fall. Wir feiern Bulgarien auf einer Sofia.
15: Flughafen Sofia gestern Abend. Bulgarien feiert seine ESC-Siegerin Dara. Und die hat eine Botschaft an die Jüngsten. Der Sieg bedeutet viel für mich. Ich kann den Kindern zeigen, dass alles möglich ist. Dass man aus einem kleinen Land kommt, bedeutet nichts. Mit harter Arbeit, Einsatz und Träumen können wir die Welt auf den Kopf stellen. Hunderte sind gekommen, auch die 15-jährige Viktoria. Ich habe ihr von Anfang an vertraut und an sie geglaubt. Ich wusste, dass sie es schaffen würde, denn Bangaranga war ein unglaublich fröhlicher Song. Den hat die 27-jährige Dara am Wochenende in Wien vorgeführt und mit dem Song Bangaranga nicht nur die Jury überzeugt, sondern das europäische Publikum mitgerissen. In ihrem Lied singt Dara, dass alles möglich ist. Genau das hat sie bewiesen. Zum ersten Mal überhaupt gewinnt Bulgarien den Eurovision Song Contest. Große Enttäuschung dagegen für Deutschland. Punkte gab es nur von der Jury, keine vom Publikum. Sarah Engels landet auf dem drittletzten Platz.
16: Das Ranking ist scheißegal. Ich hatte eine mega krasse Erfahrung. Ich habe vor 180 Millionen Menschen singen dürfen und habe das Beste zeigen dürfen.
15: Alles gegeben haben auch die Fans beim Public Viewing in Wien. Der bulgarische Sieg verdient. Meine beste Freundin kommt aus Bulgarien. Es ist wirklich schön zu sehen, wie ihr Land feiert. Der Song ist großartig.
17: Er hat die Leute mitgenommen, er war fresh.

0: er war modern, aber nicht zu modern. Also ich finde es echt genial, dass auch die Jurys endlich auch einmal den Zeitgeist wieder erkannt haben.
1: Das animiert für Party in dieser schwierigen Zeit genau das Richtige. Locker, leicht, Party.
2: Der ESC in Wien war eine große Party. Zu größeren Zwischenfällen wegen der Teilnahme Israels kam es trotz vereinzelter Demonstrationen nicht. Israelische Sänger Noam Bettan landete auf Platz 2. Und während das Fest hier in Wien vorbei ist und nach abgebaut wird, steht in Bulgarien ESC-Siegerin Dara im Mittelpunkt. Und die wird jetzt erst so richtig gefeiert.
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4: Und wir feiern weiter, aber jetzt geht es ums Fußballspielen. Das Saarland kehrt in der kommenden Spielzeit nach 33 Jahren in die erste Liga zurück mit dem SV Elversberg. Nur 4 Jahre nach dem letzten Spiel in der Regionalliga ist man jetzt in Liga 1 angekommen. 3-0 am Ende im letzten Spiel gegen Preußen Münster. Und da kann man sich schon mal ordentlich freuen. Und ein ganzes Dorf jubelt. Wir haben es ja im MoMA-Reporter jetzt in der letzten halben Stunde schon mal gesehen. Schönen guten Morgen zum frühen Sport. Ja, der SV Elversberg hat es geschafft, letztes Jahr noch Relegation gespielt gegen Heidenheim und jetzt ist es soweit. Diesmal hat es geklappt. So, aber in der zweiten Liga war es ja wirklich gestern unheimlich spannend. Da war ja viel möglich und die Frage gilt auch für den SC Paderborn. Was ist damit passiert? Die gewannen gestern ihr Spiel mit 2-0 und wussten am Ende aber noch nicht mal, ob das reicht für einen Aufstieg.
5: Die Gewissheit für Paderborn gab es erst deutlich nach Spielende. Die Momente mit den Fans umso besser.
6: Wunderschön. Ja, genau das, was wir haben wollten. Relegation mindestens und wir freuen uns.
5: Der Beginn der Partie in Darmstadt lief perfekt für die Paderborner. 6. Minute, Stefano Marino lässt Vukotic aussteigen und trifft zum 1-0. Die frühe Führung aber brachte keine Sicherheit. Darmstadt aggressiver, war das bessere Team, scheiterte aber immer wieder an Torwart Seimen im Paderborner Tor. Erst in der zweiten Hälfte wieder die Chance für die Gäste. Nach dem Foul von Lopez an Sticker gab es 11 Meter. Philipp Bier aber 62. Minute an die Latte. Das Spiel völlig offen. Darmstadt wieder aktiver mit zahlreichen Chancen. Auch Kleefisch traf nur die Latte. Die Entscheidung dann in der umkämpften Schlussphase. Vukotic mit dem krassen Fehler, Bilbia mit der Übersicht und Sven Michel sorgte mit seinem Joker-Tor für die Entscheidung. 2-0 wie ein Happy End.
7: Wir haben maximal Interesse, maximal Bock und fühlen uns auch, sage ich mal, spätestens ab morgen ready, diese große Challenge anzugehen.
5: Nach einer schwierigen Saison hat Paderborn jetzt die Chance, zum dritten Mal in die Bundesliga aufzusteigen.
4: Am Donnerstag das erste Spiel in Wolfsburg, dann am Montag dann das Rückspiel in Paderborn. Ja, und jetzt gehen wir dahin, wo sozusagen die Tränen geflossen sind gestern. Denn das hätte einfach nur ein Sieg sein müssen für Hannover 96. Es wurde am Ende aber ein Unentschieden und deswegen war die Traurigkeit sehr dominant.
8: Dramatisch und so schmerzhaft für Hannover.
9: Totale Leere. Ich bin total niedergeschlagen. Ich habe nach dem Spiel ein paar Momente gebraucht.
8: 96 muss ja eigentlich nur gewinnen, dann wäre die Relegation ziemlich sicher. Aber Nürnberg-Soma gibt die Richtung dieses Dramas vor. 1-0, 25. Minute. Es folgt ein Sturmlauf der Hausherren. Viele gute Chancen. Eine davon nutzt Uden zum Ausgleich. Noch vor der Pause dreht Taibi die Partie. 2-1 Hannover. Doch direkt nach dem Seitenwechsel schlägt erneut Spielverderber Soma zu. Ausgleich Nürnberg. Und auch diesen Schock können die Niedersachsen verdauen. Ein Eigentor von Lukosz Willi bringt das 3-2. Allerdings will sich Hannover danach nur noch ins Ziel zittern. Das geht schief. Lukosz Willi nur noch vorne erfolgreich. Das 3-3, gleichzeitig der Endstand. Alle Aufstiegsträume sind damit geplatzt.
4: Und was ist mit dem Abstieg? Blicken wir auch auf die Tabelle noch drauf. Gestern war klar schon, Preußen Münster ist weg. Aber es kommt Fortuna Düsseldorf dazu. Die verloren bei Greuther Fürth mit 0-3. Und damit geht die Spielvereinigung Greuther Fürth in die Relegation gegen Rot-Weiß Essen. Ja, und eine Meldung noch von der ersten Liga. Albert Riera ist jetzt endgültig weg von Eintracht Frankfurt. Man wusste ja, dass es kommt, aber gestern Abend kam es erst spät, die Nachricht. Er hatte noch einen Vertrag bis Sommer 2028, aber der wurde aufgelöst. abgelöst und ein Nachfolger wurde nicht präsentiert. So, dafür präsentieren wir Ihnen jetzt mehr Sport von gestern. Und das ist mit dabei unter anderem die nächste Niederlage der deutschen Eishockey-Nationalmannschaft bei der WM in der Schweiz. Kurzsport.
10: Nächster Rückschlag. Die deutsche Eishockey-Nationalmannschaft hat bei der Weltmeisterschaft in der Schweiz gegen Lettland mit 0:2 verloren. Das Team um Bundestrainer Harold Kreis steht nach zwei Pleiten unter Druck und droht zum zweiten Mal in Serie, das WM-Viertelfinale zu verpassen. Bereits heute Abend findet das nächste Spiel gegen Gastgeber Schweiz statt. Unerwartete Niederlage. Alba Berlin hat in der Basketball-Bundesliga sein erstes Viertelfinal-Playoff-Spiel gegen Rasta Vechta mit 89:103 verloren. Bester Werfer auf Seiten der Gäste war Tevin Brown mit 30 Zählern. In einer weiteren Viertelfinalpartie setzte sich der Top-Favorit durch. Bayern München schlug zu Hause die Gladiators Trier mit 101:80. Topscorer der Partie war der deutsche Nationalspieler Andreas Obst. Er kam auf 24 Punkte. Im Best-of-Five-Modus erreicht das Team als erstes das Halbfinale, das dreimal gewonnen hat. Premiere! Frederik Tillmann hat erstmals das deutsche Springderby in Hamburg gewonnen. Der 48-jährige Deutsche setzte sich bei der 95. Auflage des Reitsportklassikers auf Comanche durch. Mit einer Länge von 1230 Metern und mit 17 Hindernissen gilt der Parcours als der schwerste der Welt.
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11: Ist ein Trend durch, wenn ihn der Papst macht? Ich weiß es nicht, aber es ist halt 6-7 halt, ne?
12: Es ist ein TikTok-Trend. Also ich meine, ich habe es mir gerade noch mal aufwendig erklären lassen von Sven, was überhaupt dahinter steckt. Eigentlich steckt gar nicht so viel dahinter. Alle machen es halt.
11: 6-7.
12: So, da machen es auch wieder die Kinder. Und da haben wir auch den Papst.
11: Der offensichtlich auch nicht weiß, was es bedeutet. Und auch, wenn du ihn heute fragen würdest, was ist es?
12: Er fand es aber auch nicht schlimm. Guck mal, mit dem kannst du nicht so richtig viel falsch machen. Ist jetzt kein Mittelfinger oder so, der aus Versehen durchrutscht. Also
11: will ich jetzt Zeit mit Romy oder mit dir? Da sage ich, das finde ich beides toll. Das ist 6-7.
12: Ja, dann holen wir doch Romy dazu.
11: Sehr gerne, die Tagesschau. Tagesschau. Schönen guten Morgen.
12: Morgen.
13: Einen schönen guten Morgen. Bis zur Sommerpause will die schwarz-rote Koalition mehrere Reformen auf den Weg bringen, unter anderem zu Steuern, Arbeit, Rente und Bürokratie. CSU-Chef Söder sieht das als zwingend notwendig an, wie er gestern Abend in der ARD-Sendung Karin Mioska sagte. Söder warb dafür, die Reformen im Paket zu beschließen und nicht jede einzeln für sich. Zur Begründung sagte er:
14: Weil wir einfach Zeit- und Reformdruck haben. Zweitens haben wir, es ist subjektiv notwendig, weil auch die Bevölkerung, die Menschen, aber auch die Wirtschaft erwartet jetzt endlich einen tatsächlichen Ruck und einen Satz nach vorne. Und ich glaube auch, dass es am Ende in der Abstimmung leicht ist. Wenn man nur das Mikromanagement im Detail betrifft, dann verhakt sich schneller, als wenn wir am Ende große Pakete haben, die man dann auch gemeinsam abstimmen kann, in der sich dann auch, wie es in einer Koalition halt so ist, Koalition funktioniert nicht, dass einer den anderen dominiert, aber es muss dann für alle möglich sein, mitzugehen.
13: Knapp zwei Monate nach der Wahl in Rheinland-Pfalz kommt heute der neue Landtag zu seiner ersten Sitzung zusammen. Am Mittag will sich der CDU-Politiker Gordon Schnieder zum Ministerpräsidenten wählen lassen und damit den bisherigen Regierungschef Alexander Schweizer von der SPD ablösen. Die CDU hatte die Wahl im März gewonnen und sich anschließend mit den Sozialdemokraten auf eine Koalition geeinigt. Das erste schwarz-rote Bündnis in Rheinland-Pfalz überhaupt. In Paris treffen sich ab heute die Finanzminister der G7-Gruppe. Sie besteht aus den führenden westlichen Industriestaaten wie Deutschland, USA und Japan. Die Minister wollen vor allem über die wirtschaftlichen Auswirkungen des Iran-Krieges und der Blockade der Straße von Hormus beraten. Bundesfinanzminister Klingbeil sprach vor seinem Abflug nach Paris von einer ernsthaften Bedrohung für die Weltwirtschaft. Es müsse alles getan werden, um den Konflikt dauerhaft zu beenden. In der Ukraine gab es in der Nacht wieder russische Angriffe. Betroffen waren die Großstädte Odessa und Dnipro. Laut Behörden wurden mindestens 12 Menschen verletzt. In Odessa am Schwarzen Meer trafen Drohnen unter anderem Wohngebäude, eine Schule und einen Kindergarten. Das teilte die lokale Militärverwaltung mit. Auch Russland meldete neue Drohnenangriffe aus der Ukraine. Die Zahl der weltweiten Hinrichtungen ist im vergangenen Jahr so hoch gewesen wie seit fast 45 Jahren nicht mehr. Das geht aus einem Bericht der Menschenrechtsorganisation Amnesty International hervor. Sie erfasste etwa 2700 Hinrichtungen in 17 Ländern. Der größte Teil

0: Davon in Iran. Dort habe sich die Zahl im Vergleich zum Vorjahr mehr als verdoppelt auf über 2100. Die meisten Hinrichtungen werden laut Amnesty in China vollstreckt. Allerdings gäbe es dazu keine offiziellen Angaben. Und soweit die Tagesschau für den Moment. Wir melden uns wieder um 8:30 und damit zurück nach Köln zu Susanne Link, Sven Lorig und Peter Grossmann.
1: Wir verbringen doch alle gerne Zeit miteinander.
2: So ist es. Einen schönen guten Morgen. Schön, dass Sie auch dazu gekommen sind. Hier ist das ARD Morgenmagazin.
1: Und wir haben einiges vorbereitet. Mhm. Jeder darf von uns mal ein Thema vorstellen.
2: Dann mach doch mal dein Thema, was du gleich behandelst.
1: Ich fange sehr, sehr gerne an.
3: Was ist denn hier los?
1: Hier ist gute Stimmung. Es gibt ja auch einem viel zurück, wenn man sich ehrenamtlich engagiert. Zum Beispiel als Demenzbegleiterin oder Demenzbegleiter. Was ist das ganz genau? Gucken wir gleich drauf.
2: Und wir schauen sozusagen auf einen heiligen Gral. Es geht um die 8-Stunden-Woche. Da will die Regierung dran, Anke Plättner, und daraus eine Wochenhöchstarbeitszeit machen. Und da werden wir jetzt auch sprechen im Hauptstadtstudio.
4: 8-Stunden-Woche wäre schön, liebe Susanne.
2: Habe ich gesagt, 8-Stunden-Woche?
4: Es geht um den
2: 8-Stunden-Tag. Man wird doch mal träumen dürfen, Anke.
4: Der 8-Stunden-Tag ist tatsächlich eine große Errungenschaft der Gewerkschaften und steht sozusagen ein bisschen zur Disposition. Im Koalitionsvertrag steht nämlich, dass man eher um eine wöchentliche Arbeitszeit regeln sollte und nicht nur eine tägliche. Das ist eine europäische Richtlinie. Und auf dem Gewerkschaftskongress letzte Woche gab es da schon noch mal klare Botschaften. Die Arbeits- und Sozialministerin hat gesagt, wenn es nach ihr ginge, würde man das Thema gar nicht anfassen. Und auch die Gewerkschaftschefin Famimi hat gesagt, also auf keinen Fall, und das machen wir so eigentlich nicht mit, weil wir sind schon flexibel genug. Trotzdem ist die Frage, würde das halt eben helfen, die Wirtschaft anzukurbeln? Das wollen wir wissen von Michael Hüter, dem Direktor des Instituts für Deutsche Wirtschaft.
2: Dankeschön, Anke. Bis dahin habe ich auch die Zahlen sortiert. Bis gleich.
3: Und Sie merken ja, die Laune ist richtig prima. Ich probiere es jetzt einfach mal ganz spontan. Nie mehr.
2: Zweite Liga.
3: Das ist das gleiche im Sport.
1: Du drängst uns da in was rein.
3: Ne, ihr macht ja mit. Ihr müsst ja nicht mitmachen. Bitte?
2: So.
3: Bitte?
1: Donald?
2: Bitte.
1: Machst du seriös, oder?
5: Ich mach komplett seriös.
1: Ah.
2: Die Aussicht.
1: Die Sonne geht auf.
3: Endlich einer.
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5: Ja, schönen guten Morgen, und wir schauen gleich mal auf die Höchsttemperaturen heute in Europa und sehen, dass es vor allem hier über dem Osten heiß ist. Temperaturen von über 30 Grad bis weit in den Nordosten, bis zum Ural. Also hier liegt die Hitze anders im Mittelmeerraum. Hier ist es immer noch relativ kühl. Temperaturen ja meist so zwischen 20 und 25 Grad. Örtlich auch noch ein bisschen wärmer, vor allem hier Ägäis und auch Antalya, immerhin 26 bis 29 Grad. Aber auf den Inseln hier ist es dann auch etwas frischer, und auch in Spanien immerhin 25 bis 27 Grad, auch im Süden von Portugal relativ warm. Aber Lissabon selbst schafft nur die 19, und relativ kühl, vor allem hier von Island bis zu den britischen Inseln. 12 bis 15 Grad sind dort nur zu holen. Und den Grund sehen wir hier. Das sind Tiefdruckgebiete. Zum einen ein Tiefdruckgebiet über uns mit einem Ausläufer, wo sich heute dann im Tagesverlauf Schauer und Gewitter noch entwickeln werden. Und das nächste Tief steht bereit, wird von Westen her dann vor allem am Mittwoch über uns hinwegziehen. Aber danach ist der Weg frei von Südwesten her für die deutlich wärmere Luft. Also auch in Spanien geht es in den nächsten Tagen von Tag zu Tag wirklich deutlich rauf mit den Temperaturen. Heute Vormittag in der Osthälfte überwiegend locker bewölkt oder sonnig nach einer kühlen Nacht. Dann kommt so eine Übergangszone, wo sich die Wolken verdichten. Im Westen ist der Regen schon da. Dort also so gut wie kein Sonnenschein. Am Nachmittag wird es hier auflockern. Einzelne Schauer und Gewitter sind noch möglich. Rheinland-Pfalz, Saarland eher dann schon meist trocken. Und vor allem hier von Schleswig-Holstein bis runter nach Oberbayern gibt es einen Streifen mit der Front, wo schauerartige, teils gewittrige Regenfälle stattfinden. Aber auch hier ist zwischendrin zumindest ein bisschen Sonnenschein möglich. Im Osten bleibt es bis zum Abend zumindest noch trocken. Die Temperaturen: 14 bis 18 Grad für die meisten. Mit Sonnenunterstützung schaffen wir auch 20 bis 22 Grad. Der Wind weht über der Ostsee immer noch mäßig aus östlichen Richtungen, wird dann hinter der Front auf Westen drehen, ist aber allgemein nur schwach. Und der Trend für die nächsten Tage: morgen Vormittag vor allem dann noch im äußersten Nordosten letzte Schauer und Gewitter, die abziehen. Von Westen her langsame Bewölkungsverdichtung. Zum Abend dann im Westen auch ein wenig Regen. Mittwoch noch mal etwas unbeständiger. Aber Sie sehen schon, die Temperaturen sind schon deutlich höher als in den letzten Tagen. Und es geht weiter bergauf. Am Freitag sommerliche Temperaturen und überall trocken.
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1: Aktuell läuft ja im Kino Der verlorene Mann mit Harald Krasnitzer und Dagmar Menzel, haben wir zuletzt auch im Kinotipp besprochen. Ein Film über Demenz und ein Paar, das den Ex-Mann der Frau aufnimmt. Der richtige Umgang mit Demenz, wie ist der eigentlich und wie kann man sich da vielleicht sogar auch helfend, unterstützend, ehrenamtlich engagieren? Das wollen wir jetzt besprechen beim Thema junge Demenzbegleiter. Eine Antwort ist es nämlich eben Demenzbegleitung auf diese Frage. Auch wenn das vielleicht mit einem, weiß ich gar nicht, ob ich das könnte, ob ich das schaffe, habe ich vielleicht ein bisschen Angst davor, irgendwie behaftet ist. Die Frage, wie kann man sich dem nähern, gucken wir zunächst auf eine junge Studierende, die genau das schon als Hobby macht.
2: Michelle ist Demenzbegleiterin.
3: Hier können wir ein bisschen bleiben. Ja, jetzt mache ich die Füße wieder los, okay?
2: Wo ist er denn? Ehrenamtlich kümmert sie sich um Irmgard. Die kann sich nur noch über Laute verständlich machen und liebt Berührungen.
3: Weil sie viel auch an meinen Haaren fühlt, die natürlich sehr lang sind. Brillen findet sie auch ganz spannend und dann ganz viel fühlt an mir. Und, aber immer, wenn ich erst mal wieder komme, muss sie das erst mal wieder neu kurz entdecken, wer ich bin, ist so mein Gefühl. Aber dann ist schnell eine Beziehungsebene wieder da, weil sie dann weiß, wer ich bin. Das glaube ich auf jeden Fall. Ne?
2: Die 25-Jährige studiert in Oldenburg in Niedersachsen Sonderpädagogik. Einmal in der Woche holt sie Irmgard aus dem Pflegeheim ab. Und die beiden verbringen einen gemeinsamen Vormittag.
3: Der eine hat hinten so ein rotes Gefieder. Das gibt auch Ruhe. So. Ich bin sonst auch eine Person, die viel unterwegs ist und viel Stress hat eher. Und das gibt auch immer mal Ruhe. Dann nimmt man sich die Zeit und guckt, was ihr gut tut. Hallo.
2: Michelle ist nicht nur für Irmgard ein Glücksfall, sondern auch für ihre Tochter.
3: Hallo. Guck mal, wer da ist, Irmgard.
4: Na?
2: Ja, Kerstin Baumann arbeitet als stellvertretende Leiterin eines Pflegedienstes in Vollzeit und wohnt 100 Kilometer weit entfernt.
4: Ich bin unendlich dankbar und weiß, in dieser Zeit ist sie sehr gut versorgt. Und, ja, und da bekommst du das, was du brauchst, ne? Eine 1:1-Betreuung.
2: Bald jedoch beginnt Michelle mit ihrem Referendariat.
4: Und 1, 2, 3.
2: Sie wird wegziehen. Kerstin Baumann hofft, dass sich dann eine neue Demenzbegleiterin für ihre Mutter findet.
1: Nina Wasdeck ist bei uns. Sie ist Leiterin der Fachstelle Demenz bei den Maltesern. Schönen guten Morgen.
5: Guten Morgen.
1: Was sagen Sie denn Menschen, die sagen, Interesse hätte ich schon, aber irgendwie habe ich jetzt vielleicht Hemmungen oder doch ein bisschen Ängste vor dem Thema Demenz, Demenzkranke?
5: Ja, dann würde ich diejenigen einladen, vielleicht mal in eine von unseren Betreuungsgruppen zu kommen. Bei uns nennt sich das Café Malta. Und sich das mal anzugucken, wie das so abläuft. Weil da wird auch sehr viel gelacht. Ja, da kriegt man einfach mal mit, dass hinter der Erkrankung Demenz eben immer auch ein Mensch steht. Der Mensch steht im Vordergrund. Und meistens fallen dann die Hemmschwellen doch sehr schnell, wenn man sieht, Mensch, da ist es einfach ein nettes Miteinander und man kann eben auch von Menschen mit Demenz noch sehr viel lernen. Ja.
1: Welche Eigenschaften helfen denn, wenn man zu ihnen kommt oder sich dafür interessiert?
5: Ja, also man sollte auf jeden Fall Spaß an der Arbeit und am Zusammensein mit Menschen haben, mit Senioren haben, eine Empathiefähigkeit. Das ist sind auf jeden Fall die Eigenschaften, die man schon mal von Haus aus mitbringen sollte.
1: Wir haben gerade gesehen, man kann spazieren gehen, man kann in den Tierpark oder Zoo gehen, man kann miteinander, man kann Fotos gucken, wie jetzt hier, was macht man noch sonst? Was unternimmt man?
5: Ja, also das kommt sehr drauf an. Also in dem Beispiel im Filmbeitrag ging es ja jetzt um eine Dame, die im stationären Bereich quasi lebt. Wir sind auch sehr viel im ambulanten Bereich unterwegs. Das heißt, es geht direkt um Tätigkeiten, die derjenige auch zu Hause ausführen würde. Ja, also es kann auch mal eine Unterstützung sein zu Hause, dass man auch mal mit demjenigen zum Arzt geht oder auch mal mit zum Einkaufen geht. Das sind also auch Alltagstätigkeiten oder eben auch Hobbys, die früher vielleicht durchgeführt wurden, aufgreift. Also sehr unterschiedlich, das orientiert sich immer an der individuellen Person.
1: Könnte ich da heute Nachmittag loslegen oder gibt es eine Art Schulung als Basis?
5: Ja, also wir schulen die Demenzbegleiter immer im Vorfeld. Also es wird keiner ins kalte Wasser geschmissen, um einfach so ein gewisses Basiswissen zum Thema Demenz zu erlangen und auch Kommunikation zu trainieren. Ja, da gibt es so ein paar Tipps und Tricks. Das ist immer ganz gut, wenn man da vorher schon geschult ist.
1: Warum würden Sie sagen, ist es wichtig, sich auch in dem Bereich ehrenamtlich zu engagieren?
5: Ja, das ist bisher.

0: immer noch ein Bereich, wo wir immer noch viele Ehrenamtliche suchen. Es ist häufig nicht so bekannt, dass man sich auch in diesem Bereich engagieren kann. Und es ist wichtig, weil es ist ja ein gesellschaftlich relevantes Thema. Also Demenz ist ja quasi assoziiert mit dem demografischen Wandel, weil der größte Risikofaktor, an einer Demenz zu erkranken, ist nun mal das Alter. Es gibt natürlich auch noch andere Risikofaktoren. Und in einer immer älter werdenden Gesellschaft ist das halt natürlich zunehmend ein Thema.
1: Man sagt ja immer, man bekommt bei einem Ehrenamt auch was zurück. Was ist es in diesem Fall?
0: Ja, also unsere Ehrenamtlichen bei den Maltesern berichten davon, dass sie eine große Dankbarkeit häufig zurückbekommen. Und zwar unmittelbar von den Menschen mit Demenz direkt. Selbst wenn das, wie jetzt im Filmbeitrag, nicht mehr so auf der sprachlichen Ebene möglich ist, dann aber auch nonverbal, durch ein Lächeln, durch eine Hand. Und auch die pflegenden Angehörigen sind sehr, sehr dankbar für die Entlastung und die gewonnene Zeit, die ihnen quasi geschenkt wird.
1: Danke Ihnen, dass Sie heute Morgen zu uns gekommen sind und über ja, diese vielleicht noch unbekannte Art der Möglichkeit, sich ehrenamtlich zu engagieren, gesprochen haben. Dankeschön.
0: Sehr gerne.
2: Buhrufe und Pfiffe gegen den Kanzler vergangene Woche beim DGB-Kongress. Da ist die Stimmung doch schon mal sehr deutlich geworden. Die Bundesregierung will nämlich an etwas ran, ja, was für viele Arbeitnehmervertreter einfach heilig ist, und zwar der 8-Stunden-Tag. Gilt übrigens schon seit 1918. Es gibt inzwischen reichliche Ausnahmen, aber der 8-Stunden-Tag ist eben immer noch Standard. Im Koalitionsvertrag steht allerdings, da hat man sich darauf verständigt, dass aus der Tageshöchstarbeitszeit eine Wochenhöchstarbeitszeit werden soll. Und die Gewerkschaften sind bisher dagegen.
3: Mit Macht für die 8. Der 8-Stunden-Tag soll bleiben. Da wollen die Gewerkschaften nicht dran rütteln lassen.
4: Wir wollen nicht zurückgeworfen werden in Zeiten von vor 1918.
3: Damals wurde die tägliche Höchstarbeitszeit gesetzlich geregelt. Bis heute gilt das, brachte aber immer wieder Konflikte zwischen Gewerkschaften und Arbeitgebern, vor allem in wirtschaftlich schwierigen Zeiten. Deshalb will die Bundesregierung daran. Jeden Tag sollen über 8 Stunden Arbeit möglich sein, bis zu einer Höchstgrenze von maximal 48 Stunden pro Woche. Das könnten sogar bis zu 12 Stunden pro Tag sein. Zum Beispiel könnte ein Arbeitnehmer 10 bis 12 Stunden am Tag arbeiten, aber nur 4 Tage in der Woche. Danach wäre ein Tag frei. Die Gewerkschaften fürchten, dass das auf die Knochen von Arbeitnehmern geht. Auf die Unterstützung der Arbeitsministerin können sie zählen.
5: Wenn es nach der SPD und nach mir persönlich geht, fassen wir das Thema Arbeitszeit gar nicht erst an.
3: Der Bundeskanzler dagegen muss sich Buhrufe anhören. Doch für einen Kompromiss müssen sich typischerweise beide Seiten bewegen.
6: Was in Tarifverhandlungen geht, nämlich einen gerechten Ausgleich zwischen Unternehmen und Arbeitnehmern zu schaffen, das sollte auch bei Reformvorhaben gehen.
3: Bis zur Sommerpause soll eine Lösung gefunden werden.
2: Nächster Termin ist Anfang Juni, ein Treffen von Arbeitgebern und Gewerkschaften mit der Bundesregierung. Und Verdi-Chef Frank Wernicke hat gestern im Bericht aus Berlin aber noch mal gesagt, dass er keinen Handlungsbedarf bei der Arbeitszeit sehe, weil es schon hochflexible Arbeitszeitmodelle gäbe. Gut, dann sprechen wir darüber jetzt mit Michael Hüter, Direktor des Arbeitgebernahen Instituts der Deutschen Wirtschaft bei Anke Plättner in Berlin. Guten Morgen.
7: Schönen guten Morgen, schönen guten Morgen, Herr Hüter.
8: Guten Morgen.
7: Wie wichtig ist die Errungenschaft des 8-Stunden-Tages?
8: Naja, es war in einer Zeit, nämlich 1918, am Ende des Ersten Weltkriegs, in dem Stinnes-Legin-Abkommen, auch ein befriedendes Element, um Arbeitgeber und Arbeitnehmer, Gewerkschaften, Arbeitgeberverbände für die neue Republik in einen stabilen Rahmen zu bringen. Das ist schon für die Industriegesellschaft, also für Industriearbeiter, der damals dominant war, wichtig gewesen. Wir sind aber heute in einer anderen Zeit. Wir haben heute eine sehr viel stärkere dienstleistungsorientierte Wirtschaft. Wir haben ganz andere Bedingungen in den Familien, wo 2 arbeiten und damit auch ganz andere Zeitausgleiche zwischen Arbeitszeit und Freizeit, zwischen Familie und Beruf zu organisieren sind. Und es geht ja im Kern nicht um die Frage, was der Industriearbeiter jetzt irgendwie 12 Stunden am Stück machen kann. Das ist schon von den Organisationsabläufen nicht das Thema, sondern es geht eigentlich im Kern um Bürojobs.
7: Geht um Bürojobs, da sagen Sie, man muss flexibler sein. Da sagt die Gewerkschaft, da sind sind wir schon flexibel genug und das können die Tarifparteien ja miteinander aushandeln. Warum reicht das nicht?
8: Naja, der gesetzliche Rahmen ist natürlich zu beachten. Und ich frage mich immer, also wenn es das alles schon gibt, dann kann man ja auch den gesetzlichen Rahmen für diese Flexibilitäten anpassen. Das Argument der Gewerkschaften ist außerordentlich schwach. Denn wenn alles schon möglich ist, dann kann man auch den gesetzlichen Rahmen im Rahmen auch der europäischen Richtlinie, die das ja vorsieht, auf einer Wochenhöchstarbeitszeit, die ja nicht verändert wird. Es geht ja nicht um mehr Arbeitszeit, sondern es geht um eine andere Verteilung der Arbeitszeit, die gegebenenfalls notwendig ist. Und wenn wir die Empirie befragen, dann stellen wir zwei Gründe fest, warum das wichtig ist. Das eine ist, dass es im Arbeitsablauf auch durch Kundenwünsche, durch Terminlagen aber mehr Flexibilität heute gibt, weil die natürlich als Kunden auch eine andere Zeit haben. Und zweitens ist es der Ausgleich Familie und Beruf. Das heißt, man hat manchmal Phasen, wo man zwischendrin rausgeht, dann aber in eine Gesamtarbeitszeit kommt, weil dazwischen eine Pause ist oder eine Ruhezeit, die das anders organisiert.
7: Trotzdem ist es wirklich nötig, das anzufassen, und rechnen Sie damit, dass es dadurch dann mehr Wirtschaftswachstum gibt? Oder was steht eigentlich dahinter?
8: Also wenn es mehr Flexibilität gibt, wenn es mehr Anpassungsmöglichkeiten in den Unternehmen gibt, dann heißt das zunächst einmal ja auch höhere Sicherheit für Arbeitsplätze, weil der wirtschaftliche Rahmen, der Handlungsrahmen der Unternehmen leichter und besser organisierbar ist. Darum geht es, und das muss man auch einfach mal ganz nüchtern diskutieren können. Es geht ja nochmal in diesem Satz nicht um eine Ausweitung der Arbeitszeit.
7: Sie haben aber schon mal eine Ausweitung der Arbeitszeit gefordert. Sie haben gesagt, eigentlich müssen wir 42 Stunden arbeiten in der Woche und wir müssen auch einen Feiertag streichen. Warum fordern Sie so viel mehr Arbeit in Zeiten, wo es wahrscheinlich weniger Arbeit zu verteilen gibt?
8: Naja, ob es weniger Arbeit zu verteilen gibt, wissen wir ja nicht. Jedenfalls ist einmal der demografische Wandel ernst zu nehmen. Der Bundeskanzler hat ja völlig recht, wenn er auf dem Gewerkschaftstag sagt, das ist schlichte Mathematik. Uns fehlen ja nicht nur Kinder, sondern schon die Mütter zu den Kindern, die wir nicht haben. Und dieser Echo-Effekt nach 60 Jahren Pillenknick, der ist jetzt in der Demografie angekommen. Es gehen sehr viel mehr Menschen in Rente, als unten neu hineinkommen. Das können wir auch nicht durch Zuwanderung kompensieren. Und eine Stellschraube ist nach vorne hin, darüber müssen wir diskutieren, eine höhere Arbeitszeit. Wir haben Vollzeiterwerbstätige, die in Deutschland etwa 250 Stunden weniger arbeiten als in der Schweiz. Da kann man ja mal fragen, ob da nicht Luft ist.
7: In der Schweiz verdient man aber auch mehr. Sind die Löhne auch höher?
8: Ja, das ist aber nicht die Frage, sondern es geht ja um Mitlohnausgleich und nicht ohne Lohnausgleich.
7: Ganz kurz nur noch, es soll im Juni ein Treffen geben zwischen Gewerkschaften und Arbeitgebern im Kanzleramt. Es gab letzte Woche Buhrufe für den Kanzler, eine Sozialministerin, die gesagt hat, ich fasse das Thema am liebsten nicht an. Wie wichtig ist dieser Dialog und funktioniert der noch im Moment?
8: Es ist wichtig, dass die Regierung in ihrem schon insgesamt ja überschaubaren Koalitionsvertrag die Dinge auch balanciert. Wenn sie das jetzt nicht macht, muss man fragen, was denn sonst mit Tariftreuegesetz und all den anderen Themen ist, die auf der Liste der SPD standen. Also es ist auch für die Arbeit in der Koalition wichtig. Die SPD kann sich hier nicht rausnehmen. Sie hat den Koalitionsvertrag unterschrieben. Deswegen stimmt das ja nicht, was Frau Baas gesagt hat. Sie will es offensichtlich, sonst hätte sie das nicht unterschreiben müssen.
7: Auf jeden Fall ist es klar, für die Koalitionäre gibt es mehr als eine 42-Stunden-Woche, würde ich mal sagen. Vielen Dank, Herr Hüther.
8: Sehr gerne.
7: Und damit weiter bei euch in Köln.
2: Dankeschön, Anke Plättner in unserem Hauptstadtstudio in Berlin.
3: Notvorrat für zu Hause. Ob bei einem Stromausfall, beim Ausfall der Wasserversorgung oder anderen unvorhersehbaren Ereignissen wie zum Beispiel Hochwasser. Um im Notfall vorbereitet zu sein, ist es sinnvoll, einen Vorrat zu Hause zu haben. Das Bundesamt für Bevölkerungsschutz und Katastrophenhilfe empfiehlt einen Notvorrat für 3 bis 10 Tage, um damit über die Runden zu kommen, ohne einkaufen zu müssen. Was Sie dafür im Haus haben sollten und wie Sie einen Notvorrat am besten anlegen und lagern, jetzt im Service.
9: Marianne Sundrup ist bei uns vom Bundesamt für Bevölkerungsschutz. Schönen guten Morgen.
10: Guten Morgen.
9: Renate Brechtel aus Erkrath bei Düsseldorf fragt, in meiner 45 Quadratmeter Wohnung habe ich ehrlich gesagt keinen Platz, so viel zu lagern, vor allem kein Wasser. Was für Tipps gibt es da?
10: Die Frage kriegen wir häufiger. Uns ist völlig bewusst, dass 10 Tage viel ist. Deswegen mindestens 3 Tage kriegt man auch in kleinen Wohnungen hin. Mhm. Als Tipps gibt es vielleicht den Platz zwischen dem Kleiderschrank und der Wand zu nutzen, den Platz auf den Kleiderschränken. Es gibt auch so Plastikrollcontainer, die man unter die Betten schieben kann. Ich habe auch schon gesehen, dass sich Menschen aus Getränkekästen Sitzgelegenheiten gebastelt haben.
9: Mhm. Eine Frage anonym gestellt, das ist wie immer auch gar kein Problem. Wie sichere ich, dass ich divers genug esse mit meinem Notvorrat? Weil jetzt nur Couscous alleine macht dann auch nicht glücklich nach dem 10. Tag vielleicht.
10: Genau. Wir haben in unserem alten Ratgeber kaloriengenau Nährstoffgruppen angegeben und haben die Erfahrung gemacht, dass das die Leute eher abschreckt, einen Notvorrat anzulegen. Deswegen keine Angst, es geht darum, einen gewissen Zeitraum zu überbrücken, wo man vielleicht auch nicht wirklich jede Nährstoffgruppe dabei haben muss. Keine Angst, fangen Sie einfach an, stellen Sie sich was in den Notvorrat, das ist ein bisschen egal über die Zeit.
9: Herr oder Frau Staudenmeier fragt per Mail, mein Lebensgefährte braucht 24/7 Sauerstoff, also rund um die Uhr. Wir haben einen Sauerstoffkonzentrator, der Strom braucht. Was wäre vorzubereiten im Fall eines Stromausfalls?

0: Ausfall in so einer Notsituation?
1: Die Frage ist ein gutes Beispiel dafür, dass Notfallvorsorge über Bevorratung von Wasser und Lebensmitteln hinausgeht. Man muss sich Gedanken machen, was kann passieren. Es gibt einige Kommunen, die jetzt beginnen, Notfallregister anzulegen. Also man sollte sich bei der Kommune melden, damit sie einen Überblick haben über beatmungspflichtige Patienten, vielleicht auch mit dem Arzt reden oder auch im Krankenhaus nachfragen.
0: Monika Dubbel fragt, welche Warnungen gibt es zur Vorbereitung auf Krisen und Katastrophen und wie gehen Behörden dabei vor?
1: Warnungen werden ja erst ausgelöst, wenn wirklich schon was passiert ist. Und die sind gut vorbereitet. Also gerade wenn es schnell gehen muss und für die Fälle, wo es schnell gehen muss, sind schon Warnungen vorbereitet, auch mit Handlungsempfehlungen, sodass dann der Mensch, der auf den Knopf drücken muss, wenn was passiert, das wirklich auch sehr schnell gehen kann. Die landesweiten und bundesweiten Warntage sind immer eine gute Gelegenheit, sich zu informieren, wie man gewarnt wird über Handy, über Warn-Apps, wie die Warn-App Nina, über Cell Broadcast und auch zu gucken, dass das Handy immer geupdatet ist, damit es Warnungen empfangen kann.
0: Vielen Dank, dass Sie uns heute Morgen die ganzen Tipps gegeben Danke. Haben. Und jetzt freuen wir uns auf den Sport und Peter.
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3: Einen wunderschönen guten Morgen zum frühen Sport. Und wir beginnen diesmal mit der Eishockey-Nationalmannschaft. Und da läuft es zurzeit gar nicht gut bei der Weltmeisterschaft in der Schweiz. Das erste Spiel ging verloren und gestern das zweite auch. Gegen Lettland gab es ein 0:2. Es droht zum zweiten Mal das Verpassen des Viertelfinals bei einer WM. Letztes Jahr in Dänemark hat es das ja schon gegeben. Also zwei Niederlagen, nur ein Tor erzielt. Das läuft gerade nicht gut. Und heute ausgerechnet spielt man dann gegen die Schweiz und diesen Gastgeber und auch WM-Zweiter. Also das wird nicht einfacher. Zuletzt hat es übrigens gegen den Vize-Weltmeister Schweiz auch eine Niederlage gegeben. Letztes Jahr in Dänemark mit 1:5. Also es kann nur besser werden.
4: Zweites Spiel, zweite Niederlage. Deutschland verliert auch gegen Lettland 0:2. Und Kapitän Moritz Seider, der überrascht nach dem Match mit seinem Fazit.
5: Ich würde sagen, ab dem zweiten Drittel, der 10-Minuten-Marke habe ich nicht mehr viel von den Letten gesehen. Waren sehr müde. Ich glaube, wir haben sie echt gut an die Wand gespielt.
4: Deutschland tut sich wahnsinnig schwer gegen robuste Letten. Und in der 19. Minute kann Goalie Grubauer nichts retten. Gierkals schießt Lettland mit 1:0 in Führung. Der Stürmer spielt bei Sparta Prag in der tschechischen Extraliga.
6: Schmerzt alle sitzen da drin und sind mega frustriert, dass wir da nicht mehr rausgeholt haben.
4: Zweites Drittel, die Letten zeigen, wie man erfolgreiches Powerplay spielt. Balzers 0:2, 25. Minute, Deutschland sieht bis dahin kein Land.
5: Ja, wir haben keine Tore geschossen, die haben zwei gemacht und ja, das war eigentlich das Spiel, ja.
4: Insgesamt gesehen präsentiert sich die Eishockey-Nationalmannschaft auch im Spiel gegen Lettland viel zu bieder, ohne große Ideen.
6: Ja, ich meine, kein Spiel ist einfach. Wir wussten auch, dass die Letten, dass wir da alle Hände voll zu tun haben.
4: Dünne Aussagen. 0:2 gegen Lettland. Ein einziges Törchen in zwei Spielen, da kann man schon ins Grübeln kommen.
3: Jo, und gestern gab es auch eine Niederlage im European League Finale für die Frauen des Thüringer HC im Handball. Es sollte eine erfolgreiche Titelverteidigung werden, hat aber nicht funktioniert. Man verlor 25-29 gegen Dijon und das ist deswegen erstaunlich, weil man schon 9 Tore vor war und am Ende dann dieses Spiel doch noch verloren hat. Das ist ziemlich frustrierend. Und das war auch die Zeit von Albert Riera mit Eintracht Frankfurt und der wurde gestern Abend dann spät dann doch entlassen. Und zwar sein Vertrag ging ja noch bis 2028, aber jetzt ist vorbei. Ein Nachfolger steht noch nicht fest. Und damit kommen wir zur zweiten Liga, die ja gestern irgendwie noch mal so spannend umherkam. Für die im Hintergrund nicht. Der FC Schalke 04 nämlich feierte nach dem 1:0 gegen Braunschweig in der heimischen Arena vor 60.000 Fans und schwenkte noch mal die Zweitligaschale. Und damit ist klar, oh, wie ist das schön, sagen alle. Und es gab sogar Freibier, ja, vom Fanliebling Timo Becker verkündet. Eine Stunde lang Freibier. Wie hat jetzt für die Schalker Fans gegeben. 70 Punkte und 8 Zähler Vorsprung auf Rang 2. Also die verdient Meister der zweiten Liga. Aber was danach passierte oder währenddessen, als die Schalker spielte, das zeigen wir Ihnen jetzt. Denn der SV Elversberg, der stand ja in einem Fokus. Denn die waren im letzten Jahr in der Relegation gescheitert. Und gestern dann die Ministerpräsidentin im Stadion wollte den Showdown miterleben. Und sie hat ihn miterlebt. Das 3:0 reichte gegen Preußen Münster. Und der SV Elversberg ist erstklassig.
7: Das Fußballwunder ist wahr geworden. Elversberg ist Erstligist.
8: Es war ein großer Traum, der jetzt Gott sei Dank in Erfüllung gegangen ist. Wir haben sehr, sehr viel investiert. Ich glaube, viele haben uns am Anfang der Saison das nicht zugetraut. Viele haben uns abgeschrieben. Wir haben unser Ding gemacht, wir sind ruhig geblieben und das durchgezogen über die ganze Saison. Ich bin einfach nur unfassbar stolz auf diese Mannschaft.
7: Bambasé Konté, nach monatelanger Verletzungspause wieder in der Startelf, erbringt die SVE nach 10 Minuten in Führung. Sie haben ihn gebraucht in diesem Endspiel und der einzige waschechte Saarländer im Team, er liefert. Nach einer Viertelstunde packen die Saarländer dann das 2:0 obendrauf. David Mokwa, der nächste Salto Richtung Fußballhimmel. Nach der Pause dann wieder Konté, jetzt als Vorlagengeber. Und Mokwa schnürt den Doppelpack. Schon nach 66 Minuten steht fest, Elversberg ist der 59. Bundesligist der Geschichte.
9: Ein Freund von mir hat die Woche gesagt, wenn wir es schaffen aufzusteigen, ist das wie die Landung auf dem Mond. Ich glaube, man kann auch schon, ohne jetzt zu hoch zu greifen, das Wort Wunder irgendwie benutzen.
7: Ihr blaues Wunder können jetzt Dortmund, Leverkusen oder die Bayern erleben. In der 13.000 Einwohnergemeinde Spiesen-Elversberg, dem nun kleinsten Bundesliga-Standort Deutschlands. Hier ist das Fußballwunder tatsächlich wahr geworden. Die SVE gehört nun zu den glorreichen 18 der ersten Liga.
3: Ob das für Paderborn auch gilt, das wird sich entscheiden noch in dieser Woche. Die spielen nämlich gegen Wolfsburg in der Relegation. Hannover hat es nicht geschafft nach dem 3:3 gegen Nürnberg. In der unteren Hälfte der Tabelle sieht man Münster abgestiegen, Düsseldorf abgestiegen. Und warum? Weil die 0:3 verloren haben bei Greuther Fürth. Und die spielen jetzt in der Relegation gegen Rot-Weiß Essen. Das war's von mir.
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0: Und wir gehen direkt rüber nach Hamburg zur Tagesschau.
10: Weil es nämlich auch gleich schon 8:30 ist. Romy Hiller wartet da.
0: Guten Morgen.
11: Einen schönen guten Morgen aus Hamburg. Bis zur Sommerpause will die schwarz-rote Koalition mehrere Reformen auf den Weg bringen. Unter anderem zu Steuern, Arbeit, Rente und Bürokratie. CSU-Chef Söder sieht das als zwingend notwendig an, wie er gestern Abend in der ARD-Sendung Karin Mioska sagte. Söder warb dafür, die Reformen im Paket zu beschließen und nicht jede einzeln für sich. Zur Begründung sagte er:
12: Weil wir einfach Zeit- und Reformdruck haben. Zweitens haben wir es subjektiv notwendig, weil auch die Bevölkerung, die Menschen, aber auch die Wirtschaft erwartet jetzt endlich einen tatsächlichen Ruck und einen Satz nach vorne. Und ich glaube auch, dass es am Ende in der Abstimmung leicht ist. Wenn man nur das Mikromanagement im Detail betrifft, dann verhakt sich schneller, als wenn wir am Ende große Pakete haben, die man dann auch gemeinsam abstimmen kann, in der sich dann auch, wie es in einer Koalition halt so ist, Koalition funktioniert nicht, dass einer den anderen dominiert, aber es muss dann für alle möglich sein, mitzugehen.
11: Bundesinnenminister Dobrindt hat seine Pläne konkretisiert, wie er den Zivilschutz ausbauen möchte. Dabei geht es um die Versorgung der Bevölkerung nach einem Anschlag oder im Kriegsfall. Der Bild-Zeitung liegt ein Kabinettsentwurf vor. Demnach sollen 10 Milliarden Euro in Ausrüstung, Gebäude, Personal und Technik fließen und beispielsweise mehr als 100.000 Feldbetten angeschafft werden. Eine App soll eine Übersicht über alle öffentlichen Zufluchtsräume wie Bunker oder Tiefgaragen geben. In der Ukraine gab es in der Nacht wieder russische Angriffe. Betroffen waren die Großstädte Odessa und Dnipro. Laut Behörden wurden mindestens 20 Menschen verletzt. In Odessa am Schwarzen Meer trafen Drohnen unter anderem Wohngebäude, eine Schule und einen Kindergarten. Das teilte die lokale Militärverwaltung mit. Auch Russland meldete neue Drohnenangriffe aus der Ukraine. Die Zahl der weltweiten Hinrichtungen ist im vergangenen Jahr so hoch gewesen wie seit fast 45 Jahren nicht mehr. Das geht aus einem Bericht der Menschenrechtsorganisation Amnesty International hervor. Sie erfasste etwa 2700 Hinrichtungen in 17 Ländern, der größte Teil davon in Iran. Dort habe sich die Zahl im Vergleich zum Vorjahr mehr als verdoppelt auf über 2100. Die meisten Hinrichtungen werden laut Amnesty in China vollstreckt. Allerdings gäbe es dazu keine offiziellen Angaben. Bei einer Flugshow im US-Bundesstaat Idaho sind zwei Kampfflugzeuge zusammengestoßen. Auf Videos ist zu sehen, wie die beiden Maschinen in der Luft kollidieren und dann abstürzen. Alle vier Besatzungsmitglieder konnten sich per Schleudersitz retten. Laut einer Sprecherin der US Marine blieben sie unverletzt. Und soweit für den Moment von uns. Die Tagesschau meldet sich wieder um 9 Uhr. Und damit zurück nach Köln zu Susan Link, Sven Lorig und Peter Grossmann.
0: Dankeschön, Romy. Schönen guten Morgen.
10: Guten Morgen, kurz nach 9:30 an diesem Montag.
3: Wir feiern noch mal.
0: Einiges vorbereitet. Und der Peter darf anfangen.
3: Ja, ich bin so nervös, weil ich mal anfangen darf.
0: Ja, ja.
3: Ja, denn der MoMA-Reporter kümmert sich gleich noch mal um den Aufstieg des SV Elversberg. Und wir alle freuen uns über diesen kleinen Verein aus dem Saarland und schauen noch mal rein, wie der Tag gestern da abgelaufen ist.
10: Ich jetzt? Reformpaket geplant bis zur Sommerpause. 8 Wochen nur noch Zeit für die Regierung, wie man das auf den Weg bringen kann. Das fragen wir aber gleich noch mal nach.
0: Wir tauchen auch gleich ab in den Rhein und schwimmen mit Moby Dick, einem Wal, der vor 60 Jahren für Aufsehen gesorgt hat. Gott sei Dank gab es damals noch nicht Social Media.
10: Nee.
0: Sagen wir jetzt.
10: Auch ein Happy End vielleicht sogar.
0: Ja, und Alkoholkontrolle. Nicht beim Wal, mehr dazu gleich.
10: Wattenkliffhänger. Hier ist das Ruhrgebiet zu Hause.
0: Wattenwetter, Donald. Wie wird's denn?
13: Ab Donnerstag, da wird es nämlich richtig sonnig und auch deutlich wärmer für alle.
10: Na, dann melden wir uns dann wieder bei dir. Danke
0: dir, liebe Grüße.
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13: Gut, dann machen wir halt das Kleingärtner- und Landwirtwetter. Die freuen sich immer auf den Regen. Und wir schauen mal drauf auf unsere Wetterkarte und sehen den Film animiert, die Regengebiete in den nächsten Tagen. Das ist dann schon der 20. Mai. Da sieht man noch mal sehr viel Blau. Am Mittwoch wird es also bei uns noch mal deutlich nasser. Aber wir sehen auch schon hier sehr viel Grün in Richtung Spanien. Das heißt, von dort her wird dann die Luft deutlich wärmer. Hier sehen wir noch dieses Tief namens Inga, das dann diese Regengebiete noch mal am Mittwoch verstärkt zu uns hereinführt. Aber danach, schauen Sie mal hier in Richtung Spanien, da ist fast keine Wolke mehr zu sehen, wird es dann von Südwesten her doch deutlich wärmer. Die Isobarenkarte zeigt uns dann die Hitze über dem Osten von Europa. Also hier gibt es durchaus jetzt Temperaturen von mehr als 30 Grad. Moskau beispielsweise damit heißer als in Madrid, Spanien. Zurzeit immer noch ein bisschen unterkühlt. Aber dort wird es auch in den nächsten Tagen raufgehen mit den Temperaturen. Auch im Mittelmeerraum überwiegend Werte so von 20 bis 25 Grad, selten darüber. Bei uns sieht man, dass es heute im Osten hier orange gibt. Also dort ist es wärmer als im Westen von Deutschland. Der Grund ist dieser Tiefausläufer und den können wir uns mal anschauen. Er kommt nämlich jetzt von Westen her langsam in Richtung Osten voran. Sie sehen aber die Zugrichtung, geht doch mehr so von Süd nach Nord und langsam nach Osten. Also in der gesamten Westhälfte wird es heute Vormittag dann zeitweise regnen. Regen nicht komplett durch, gibt auch trockene Phasen zwischendrin. Aber Sonnenschein ist da erstmal nicht angesagt. In der Mitte gibt es dann die Übergangszone, wo sich die Wolken verdichten. Im Osten dagegen kommen wir aus einer frischen Nacht mit zum Teil noch mal Temperaturen in Erdbodennähe von unter 0 Grad. Aber dann geht es schnell rauf jetzt mit der Temperatur am Vormittag. Erst einmal kaum störende Wolken, am Nachmittag dann hier ein paar Quellwolken, aber immer noch trocken. In der Mitte von Schleswig-Holstein bis runter nach Oberbayern verbreitet Schauer und Gewitter, nur wenig Sonnenschein. Von Westen her lockert aber die Wolkendecke am Nachmittag mehr auf. Und in Rheinland-Pfalz und im Saarland kann es sogar trocken bleiben. Die höchsten Temperaturen 14 bis 18 Grad für die meisten. Mit Sonnenunterstützung steht dann auch schon mal eine 2 vorne, teilweise bis zu 22 Grad in Sachsen-Anhalt. Der Wind dazu überwiegend schwach, nur über der Ostsee ist er noch mäßig aus östlichen bis südöstlichen Richtungen. Und morgen gibt es dann nur noch über Mecklenburg-Vorpommern letzte Schauer und Gewitter. Später im Westen dann Bewölkungsverdichtung. Zum Abend dort örtlich etwas Regen. Mittwoch wieder deutlich mehr Wolken, Schauer, zum Teil auch mal etwas länger anhaltende Regenfälle. Aber Sie sehen schon 19 bis 22 Grad. Donnerstag nur im Nordosten letzte Schauer, Freitag trocken für alle und dann auch schon sommerlich warm.
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0: Jetzt zu einem wirklich schönen Wunder, einem Fußballwunder. Das war ein wirklich aufregender Sonntagnachmittag beim Abstieg, beim Aufstieg. Da ging es wirklich zur Sache. Tor, ein einziges Tor hat teilweise die ganzen Sachen durcheinander gebracht. Wobei in Elversberg, da war es ziemlich deutlich, muss man sagen, ganz in der Nähe von Saarbrücken, da hat ein kleines Örtchen auf die erste Liga gehofft und die Mannschaft hat geliefert. 3 Tore haben sie geschossen, hier das 3:0 bereits in der 60. Minute. Dann gab es den Platzsturm, der aber sehr friedlich abgelaufen ist. Und danach konnten alle ganz entspannt feiern. Ja, die sind vor genau einem Jahr in der Relegation gescheitert. Es gab einen Trainerwechsel, es gab einen großen Umbruch. Alle haben gesagt, boah, Elversberg, wenn die nicht aufpassen, dann steigen die ab in die 3. Liga. Und was ist passiert? Die sind aufgestiegen in die 1. Fußball-Bundesliga.

0: Fanmarsch ist geplant. Mit Fußball habe ich eigentlich gar nichts am Hut. Aber den möglichen Aufstieg des kleinsten Bundesliga-Clubs aller Zeiten, das will ich miterleben.
1: Ah ja, da sammeln sie sich für den Fanmarsch.
0: Wird es heute klappen mit dem Wunder von Elversberg? Ich verfolge Justin Roden. Auf den letzten Drücker will er noch an ein Ticket kommen.
2: Du hast eine Mission.
3: Ja, und ist gerade erfolgreich geworden.
2: Aber wir ziehen hier keinen ab. Also alles fair. Das, was er kostet, so muss er auch nur bezahlen.
1: Okay, also wird nichts draufgeschlagen.
2: Nein. Das machen wir hier im Dorf nicht.
0: Das Dorf. Der Begriff fällt immer wieder. Darauf sind sie hier stolz. Das spüre ich.
4: Das Dorf spielt dann erste Liga. Und mehr sind wir nicht. Wir sind ein Dorf. Mehr wollen wir gar nicht sein.
5: Wir kämpfen immer, dass wir gesehen werden in der Bundesrepublik Deutschland. Das ist halt so schwierig, weil ein kleines Land und so. Aber die kämpfen so wie Familie. Wir sind eine Familie.
0: Und dafür können sie aber ganz schön viel Spektakel machen. Und wie bei den Großen wollen die Ultras auch hier nicht gefilmt werden.
2: Jetzt ist 13 Uhr und jetzt geht's los.
0: Mehr als 2000 Fans ziehen durch die Straßen. Und Elversberg versinkt im Pyronebel.
2: So viel ist hier selten los, oder?
6: Super, ich finde das klasse. Und es ist ohne im Dorf nicht so viel. Spielt sich ja alles over an der Ursafarm Arena ab. Nur Parkplätze kriegen wir dann kennen. Aber ich finde das absolut klasse.
0: Verrückt. Noch ist nicht klar, ob sie den Aufstieg schaffen. Aber sie fühlen sich jetzt schon historisch.
5: Wahnsinn. Das ist einfach Wahnsinn.
2: Ich fühle das mit.
5: Ich bin einfach fasziniert von all dem, was hier passiert seit Jahren.
2: Das ist echt, ich muss sagen, fasziniert bin ich auch, wenn man hier so mittendrin ist und alles.
0: Und so wie mir geht es hier auch anderen Fußballneulingen, wie ich vor dem Stadion erfahre.
7: Die ganzen Menschen dort, die Atmosphäre, ich finde das richtig schön. Mir hat sogar das Mittagessen stehen gelassen daheim.
0: Ins Stadion komme ich nicht, aber in dieser Gaststätte soll es einen Fernseher geben.
2: Wir sind direkt gegenüber vom Stadion in der Fankneipe und haben hier gerade noch so auf dem Boden einen der letzten Plätze bekommen. Und wir sind jetzt natürlich gespannt, wie es ausgeht.
0: Gut fängt es jedenfalls schon an. Beim 3:0 ist die Sache dann klar. Manche Fans wollen deshalb versuchen, nach Abpfiff noch ins Stadion zu kommen. Joanna Kartes nimmt mich mit.
8: Ich bin jetzt schon kurz vorm Weinen. Es ist wirklich, ich meine, man kann es sich doch gar nicht vorstellen, oder?
0: Kurz nach 5:30, der erlösende Abpfiff. Elversberg steigt auf. Der Ort, den noch vor 3 Jahren außerhalb des Saarlandes kaum einer kannte.
2: Wir freuen uns total. Wir schreiben Geschichte und wir sind live dabei.
1: Ja, und ich bin schon hier im SVE-Fanblog aufgenommen worden.
2: Auf jeden Fall.
0: Freudentaumel auch im Stadion. Aber die Tore bleiben zu. Und draußen im Ort?
9: Ob wir jetzt was machen in der Bundesliga oder nicht, ist eigentlich egal. Hauptsache, wir sind dabei. Schön.
10: Ist Aufstiegsrasen, also erste Bundesliga.
11: Ja. Das war eigentlich Zweitligarasen, aber jetzt ist das Erstligarasen.
0: Und typisch Dorf, man trifft alte Bekannte.
2: Wie war's?
3: Aufstieg, ja. Also alles richtig gemacht heute, ja.
0: Das eine große Mega-Event gibt es heute nicht. Typisch Dorf eben. Und vielleicht ist es das, was den kleinsten Bundesliga-Standort auch ausmacht.
12: Blick in den Kalender sagt, es sind noch 8 Wochen etwa bis zur parlamentarischen Sommerpause. Und bis dahin hat sich die Regierung einiges vorgenommen. Ein ordentliches Paket, das auf den Weg gebracht werden soll. Unter anderem sind auch die Gewerkschaften und Arbeitgeber mit am Tisch. Große Themen sind Rente, Steuer, Gesundheit. Und die Wirtschaft stottert nach wie vor in Deutschland. Die Wähler sind unzufrieden. Und die Koalition kann all das auch deutlich an den Umfragewerten erkennen. Jetzt will man eben Gas geben. Problem dabei, die To-Do-Liste ist lang, die Differenzen sind groß und die Zeit ist eben knapp.
13: Als sich die Parteichefs Lars Klingbeil,

0: Markus Söder, Bärbel Baas, am Mittwoch mit dem Kanzler trafen, drang nichts Konkretes nach draußen. Nur man habe sich auf einen Arbeitsprozess für die geplanten Sozial- und Steuerreformen geeinigt. Inhaltlich durften Union und SPD noch hart diskutieren, aber, so Politikwissenschaftler Kronenberg, es gebe einen gewissen Zwang zur Einigung.
1: Die Bundesrepublik steht vor historischen Herausforderungen. Das wusste man schon vor dem Iran-Krieg. Jetzt wird es zwar schwerer, aber alle, die da zusammensitzen, kennen doch die Verantwortung ihres Amtes und letztendlich wissen sie auch, wie es politisch geht. Es geht nur, indem man sich die Hand reicht und in der Sache eben die Kompromissfähigkeit zeigt und dann Geschlossenheit nach außen.
0: Dass es geht, haben die beiden Ministerinnen für Bau und Energie gerade gezeigt. Die Einigung auf das neue Heizungsgesetz gemeinsam verkündet und die SPD lässt alten Ballast hinter sich.
2: Als jemand, der das alte Heizungsgesetz in der letzten Legislatur mitverhandelt hat, kann ich sagen, das war ein Stück weit wie ein Bauplan, der in der Praxis nicht aufgegangen ist. Wir haben diesen Plan jetzt neu gezeichnet. Klar, tragfähig und mit den richtigen Stützen.
0: Neben dem Ringen um Einigung wäre es allerdings wichtig, so der Politologe, dass die Regierung eine Leitidee entwickelt.
1: Man muss deutlich machen, warum gewisse Notwendigkeiten jetzt sozusagen gemacht werden müssen, um eben diese Demokratie zukunftsfähig zu machen.
0: Große Aufgaben. In den nächsten Wochen dürften noch einige Spitzentreffen nötig sein.
3: Also ein straffer Terminplan und wir sprechen in Berlin im Hauptstadtstudio mit Anke Plättner darüber. Anke, es ist ein wirklich straffer Fahrplan, der da jetzt ansteht. Was muss passieren, damit das auch wirklich klappt bis zum Sommer?
4: Also viele Überstunden in Ministerien, würde ich sagen. Da ist nichts mit 40-Stunden-Woche, das ist schon mal klar. Eine gute Kommunikation, das ist noch viel wichtiger. Und eine Einigkeit in der Koalition und ein gutes Regierungshandwerk. Das ist das, was ich eher immer wieder höre, dass es daran fehlt. Es sind halt eben viele, die neu sind in dieser Koalition, die nicht so viel Regierungserfahrung haben. Wir haben das gesehen bei der Entlastungsprämie, die von 1.000 Euro, die jetzt im Bundesrat gescheitert ist, weil die Kommunikation mit den Ländern eben und mit den Arbeitgeber nicht gut war darüber. Wir sehen es jetzt beim Heizungsgesetz. Auch das könnte in Karlsruhe scheitern. Also das sind immer Punkte, wo man sagt, das muss einfach besser werden. Und natürlich dann die Einigkeit. Bis jetzt werden ja stark, gerade in der letzten Woche beim DGB-Kongress, nochmal die Differenzen betont. Die Arbeits- und Sozialministerin Baas hat gesagt, die sind kaum größer spürbar wie im Moment, die Differenzen. Also das ist was, was auf jeden Fall sich bessern muss und dann den gemeinsamen Willen eben klar zu zeigen, indem man auch eben mit Gewerkschaften, mit Arbeitgebern, mit allen gemeinsam darüber kommuniziert und Einvernehmen findet.
3: Das ist ja auch etwas, was die Bürgerinnen und Bürger deutlich spüren. Deswegen ist das Vertrauen ja auch gesunken in den letzten Wochen und Monaten. Wie will man sich das so zurückholen?
4: Also eine Kommunikation, wie ich schon gesagt habe, ist wichtig. Und das, was Volker Kronenberg auch sagte, diese Leitidee. Also wo wollen wir eigentlich hin mit diesem Land? Wer muss was leisten, wie viel leisten, damit wir uns die Dinge leisten können, die uns wichtig sind? Rente, Gesundheit, Pflege. Sind es nur die Einkommensschwächeren? Die sollen eigentlich entlastet werden, sozusagen Rasenmähermethode. Auf der anderen Seite brauchen wir dann aber auch die Gießkanne für die Gießkanne und der Rasenmäher eben für die Subventionen, müssen die gestrichen werden. Also wer muss wie viel leisten und wie viel müssen zum Beispiel auch die Reichen leisten? Auch darüber wird beim Thema Einkommensteuer jetzt sicherlich noch hart gerungen werden im Kanzleramt demnächst.
3: Und ganz kurz noch, Anke, der Blick in die Zukunft. Wir haben noch 3 Landtagswahlen in diesem Jahr anstehen. Je nachdem, wie das jetzt mit den Reformen gelingt oder nicht, welchen Einfluss kann das auf die Wahlen haben?
4: Das hat sicherlich einen großen Einfluss, weil das heißt, wenn die das hier in Berlin nicht hinkriegen, dann heißt das ja auch, dass der Staat so eigentlich nicht mehr handlungsfähig ist. Und das sieht man ja immer wieder auch bei Landtagswahlen, dass wenn der Bund nicht gut, wenn es da nicht gut läuft, hat das natürlich direkte Auswirkungen auf die Wahlergebnisse in den Ländern. Also 11. Juli, dann beginnt die Sommerpause, dann muss eine Menge stehen. Naja, und wenn man dann noch vielleicht einen Sieg oder einen guten Erfolg der Fußballnationalmannschaft hätte, dann würde es die Stimmung sicherlich auch heben und das würde sicherlich allen helfen.
3: Anke, du arbeitest mit allen Mitteln, aber wir packen das mal ein für die Regierung. Ist auch schwierig im Moment. Dankeschön für die Einschätzung und Grüße nach Berlin. Ja, manchmal reicht schon ein Blick, dann weiß man schon, was ungefähr Sache ist. Zum Beispiel Masken, Brillen und Gummihandschuhe. Wenn das die Arbeitskleidung ist und wir im Kongo unterwegs sind, dann ist relativ schnell klar, es könnte sich wieder um Ebola handeln. Und so ist es tatsächlich auch. Die Weltgesundheitsorganisation hat wegen des Ausbruchs dort und auch im benachbarten Uganda eine

0: nationale Gesundheitsnotlage ausgerufen. Bundesgesundheitsministerin Wanken hat aber noch mal gesagt, sie schätzt das Risiko für die deutsche Bevölkerung als äußerst gering ein. Aber für die Menschen vor Ort ist das eben eine große Gefahr.
1: Saubere Hände, frische Masken. Das Krankenhaus in Bunia, der Provinzhauptstadt der betroffenen Kongo-Region, bereitet sich vor auf mehr Ebola-Patienten. Im Labor analysieren Mitarbeiter Blutproben. Ein Raum wird als Notaufnahme für Verdachtsfälle eingerichtet. Wir prüfen, wie wir die infizierten Patienten unterbringen können. Wir bereiten uns auch auf ein Triageverfahren vor, damit wir die Behandlungen der Patienten koordinieren können. Die Weltgesundheitsorganisation WHO hat einen internationalen Gesundheitsalarm ausgerufen, die zweithöchste Warnstufe. Es handle sich jedoch um keinen Pandemiefall, stellte die WHO klar. Problematisch, die Variante, die derzeit unterwegs ist, ist seltener. Für sie gibt es noch keinen zugelassenen Impfstoff. Und diese Variante ist gefährlich. Etwa die Hälfte aller Infizierten sterben daran. Es ist Ebola, aber nicht die gewohnte Variante, sondern der sogenannte Bundibugyo-Stamm. Der ist schon in Uganda aufgetreten und vor einigen Jahren auch bei uns. Die WHO hat bereits medizinische Mitarbeiter losgeschickt. Doch Teile der Region Ituri sind sehr abgelegen. Es ist schwierig, an Menschen in dieser Region heranzukommen. Es gibt dort auch Kämpfe zwischen Rebellengruppen und deshalb flüchten viele Menschen oder werden vertrieben. Eine konfliktreiche Region, keine Touristengegend. Von daher betrifft die Ebola-Gefahr vor allem die Menschen, die dort leben.
0: Was waren das für emotionale Wochen für viele Menschen? Das Begleiten des Buckelwals, der vor der Insel Pöhl gestrandet war. Dann ging es in die Freiheit und jetzt doch die Nachricht, dass er tot ist, ist jetzt von Dänemark identifiziert worden. Und war nicht das erste Walthema, was wir miterlebt haben.
2: Exakt heute, vor 60 Jahren, gab es schon mal einen Wal, einen weißen Wal im Rhein. Und das hat dann tatsächlich in eine Alkoholkontrolle gemündet.
0: Richtig, weil natürlich die, die ihn zuerst gesehen haben, haben das beschrieben und haben von der Polizei geerntet, da machen wir erstmal einen Alkoholtest. Genau. Aber sie waren nüchtern.
2: Exakt, das waren Rheinschiffer, die sich bei der Wasserschutzpolizei gemeldet haben. Und danach war nichts mehr wie vorher.
3: Er spürt es von Anfang an. Irgendwie ist er hier falsch. Kein Salz im Wasser. Und vor allem? Keiner antwortet. Keiner hier, außer ihm. Aber auf der anderen Seite der Wasseroberfläche, da ist er eine Sensation.
4: Wissen Sie, was Beluga ist?
5: Nein, tut mir leid.
4: Haben Sie das Wort noch nie gehört?
5: Doch, halt, der weiße Wal.
3: Genau, der weiße Wal. Mai 1966, der Rhein bei Duisburg. Moby Dick wird zum ersten Mal gesichtet und bringt ihn auf eine Idee. Dr. Gewald. Dieser Wal, der wäre doch was für seinen Zoo. Und so wird Gewald tätig. Er probiert es mit Tennisnetzen, vergeblich, und zieht deshalb in der Methodik etwas an. Aber
6: Moby Dick sah die Narkotisierpistole, holte tief Luft und verschwand.
7: Es ist eben so, dass er immer mal zwei, drei kurze Sekunden lang auftaucht und dann ist er wieder für eine Viertelstunde unter Umständen verschwunden.
3: Und dann erst mal ganz weg. Am 11. Juni erreicht Moby Dick Köln, wo er bereits wie ein Popstar empfangen wird. Ein bisschen Rock'n'Roll, Mops im Rhein und Butterbrote. Denn der Fluss hat nichts, was der Wal fressen kann, total verseucht. Man beachte die schwarzen Punkte auf dem Rücken. Auch sie machen den Beluga zu einem Symbol der Ökobewegung in Deutschland. Also weiter. Passenderweise ins politische Bonn, wo es bei der Bundespressekonferenz gerade um die NATO geht, aber egal, denn alle wollen damals nur das weiße Wunder aus der Nähe sehen.
8: Was empfindet man, wenn man so einen weißen Klotz unmittelbar neben seinem Boot, also wenn ich zum Beispiel so über Bord gucke und da schwimmt so ein weißes Gebilde? Boah!
3: Rolandseck, der weiße Klotz kehrt um. Noch einmal vorbei an Bonn und Köln, wo sie ihm wenige Monate später im Karneval dieses musikalische Denkmal errichten.
9: Was will der weiße Wal im Rhein?
3: Nun, er will nach Hause. Vorbei an Duisburg und Dr. Gewald, der mittlerweile ganz zahm ist. Am 16. Juni wird Moby Dick noch einmal gesehen, bei Hoek van Holland. Dann taucht er ab ins Meer. Er ist frei. Und das ist alles, was er wollte.
2: Eigentlich ist ja Deutschland ein wohlhabendes Land, denkt man so, aber stimmt nicht immer. Auch wenn man auf unsere Kinder schaut, zeigt eine neue UNICEF-Studie beim Thema Kindeswohl, schneidet Deutschland nur unterdurchschnittlich ab. Das hat mit Sozialpolitik zu tun, aber nicht nur, sondern auch mit Wirtschaft. Melanie Böff an der Frankfurter Börse, schönen guten Morgen. Warum?
10: Ja, natürlich hat das alles Spuren, die in unserer Gesellschaft zu finden sind am Ende. Und warum Deutschland jetzt gerade so schlecht da abschneidet in dieser Studie, das liegt eben vor allem am Thema Kinderarmut. Und Jugendliche aus einkommensschwachen Verhältnissen, die haben es einfach schwerer, kann man sich vorstellen, mitzukommen in ganz vielen Bereichen, in der Schule, im Sozialleben. Wir schauen uns da mal die Zahlen an, nämlich die Quote von Kindern, die armutsgefährdet sind. Die hält sich seit Jahren in Deutschland auf einem sehr hohen Niveau bei rund 15%. Das bedeutet, damit ist dann gut jedes siebte Kind armutsgefährdet. Und wie armutsgefährdet man als Kind ist, das hängt eben auch von der Bildung der Eltern ab, davon, wie wirtschaftlich gestellt die eigene Familie ist. Und laut dieser UNICEF-Studie jetzt ist eben Bildung bei Kindern ein ganz, ganz großes Thema. Da schneidet Deutschland besonders schlecht ab. Und was in Deutschland noch auffällt, ist der Abstand zwischen Jugendlichen aus wohlhabenden und eben wirtschaftlich benachteiligten Familien. Der ist hierzulande besonders groß. Unter den Jugendlichen aus benachteiligten Familien erreichen demnach nur 46% grundlegende Kompetenzen in Lesen, in Mathematik. Und in privilegierten Familien sind es dagegen eben 90%. Also ein großer Abstand. Beim Kindeswohl hängt Deutschland also hinterher. Und übrigens nicht nur im Vergleich zu anderen wohlhabenden Ländern, sondern auch hinter Ländern mit deutlich geringerer Wirtschaftskraft.
2: Woran liegt es, dass andere wohlhabende Länder so besser sind und wir demnach schlechter?
10: Jetzt habe ich hier gerade Ihre Frage nicht verstanden. Können Sie sie einmal noch mal wiederholen?
2: Woran das liegt, dass andere wohlhabende Länder so deutlich besser sind und wir schlechter sind?
10: In der Tat eben an dem, was ich gerade gesagt habe, im Thema Schule, dieser Unterschied zwischen eben Kindern aus wohlhabenderen Familien und eben aus wirtschaftlich schlechter gestellten Familien, das sind alles Gründe, die dazu kommen. Und wenn wir uns da einmal die wirtschaftlichen Spuren oder Folgen davon anschauen, dann sieht man, dass das eben sehr viel mit der Wirtschaft zu tun hat. Denn Kinder, die heute schlecht ausgebildet sind, die nicht ausreichend gefördert werden, egal aus welchen Verhältnissen sie eben kommen, die können natürlich am Ende und in der Zukunft keine guten Fachkräfte hierzulande werden. Und das wirkt sich natürlich auf die Produktivität aus hier am Standort Deutschland. Das bedeutet also Themen wie Kinderarmut, Bildungschancen, all das hängt ganz, ganz eng mit der Wirtschaft zusammen. Denn Talente können eben nur ausreichend gefördert werden, wenn die Rahmenbedingungen stimmen.
2: Dankeschön, Melanie. Liebe Grüße an die Frankfurter Börse.
0: So, und wenn man eine schöne Veranstaltung hat, dann sollten auch die Rahmenbedingungen stimmen. Wenn man einen besonderen Moment geplant hat und so weiter, dann ist ja schade.
2: Wenn ich jetzt von dir ein Foto machen würde und wollte, mache ich gerade. Und jetzt kommt der Peter und geht da hinten lang.
0: Ja.
2: Dann wäre er doof.
0: Wo ist er, wenn man ihn braucht? Das wäre doof?
2: Nee.
0: Wir gucken mal ins Netz, wie das aussehen kann, wenn es schief geht.
11: Manchmal sorgt das echte Leben für die besten viralen Momente. Wie gerade in Sydney. Dort platzte ein Badegast mitten in eine Modenschau am Strand. Er lief ahnungslos zwischen den Models Richtung Wasser, um das zu tun, was man eben eigentlich am Strand macht. Er wollte schwimmen gehen. Auf Koh Lanta in Thailand lief eine fremde Frau bei einem romantischen Heiratsantrag mitten durchs Bild. Und auch tierisch wird immer wieder gecrashed. So sorgte dieses Nashorn bei einer Hochzeit in Nepal für Aufsehen und eine Entenfamilie watschelte in Washington D.C. durch die Hochzeitszeremonie. Festgehalten wurden all diese kleinen Pannen natürlich im Netz und machten die Menschen und Tiere am Ende zu den heimlichen Stars.
2: So, Couple-Foto. Mhm. Ja, du musst, wenn du stören willst, Peter, musst du da lang gehen.
12: Ach, shit.
0: Das ist so schlecht. Der kann noch nicht mal stören. Der Peter kann nicht mal stören. Du störst uns einfach nicht, Peter.
12: Komm her. Komm doch zu uns. Stören muss man richtig können. Ja.
2: Ich wollte die mit der Kamera in die Richtung fotografieren, Couple-Foto. Und dann bringt es nichts, wenn du da lang läufst. Ja,
0: aber ich bin feinstes Bauerntheater, was hier noch mal gezeigt wird. Schön.
2: Der Wahnsinn.
0: Bei jedem Unsorgtheater wärst du jetzt einfach vom Schrank gesprungen.
12: Hätte ich mit Heidi Kabel drehen können.
13: Nicht so eine Entenfamilie hier durch.
2: Ja, stimmt.
0: Aber es wäre auch niedlich.
2: Also von oben ist übrigens Willy Milovic, der sagt auch, Jung, was hast du gemacht?
13: Mensch,
2: hören's,
13: das war ganz schlecht.

0: Ja. Ich habe das gute Gefühl, wir sind fertig für heute.
1: Ja, ja, ganz ehrlich, das spürt man aber auch.
2: Und das Schlimme ist, wir kommen morgen wieder.
0: Ja, aber es wäre schön, wenn Sie auch dabei sind. Sind wir überhaupt schon durch oder sagen wir wieder Tschüss, weil die Uhr runterläuft?
1: Nee, ich höre die Musik schon.
0: Oh, ja. Ja. Das ist soweit.
2: Aber du hörst doch ständig Musik.
0: Ich höre immer Musik.
1: Deckel drauf auf diesen
0: Montag. Bis morgen.
1: Tschüss.
0: Du hörst doch immer Musik.

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0: Guten Morgen, ich begrüße Sie zur Tagesschau. Bis zur Sommerpause will die schwarz-rote Koalition mehrere Reformen auf den Weg bringen, unter anderem zu Steuern, Arbeit, Rente und Bürokratie. CSU-Chef Söder sieht das als zwingend notwendig an, wie er gestern Abend in der ARD-Sendung Karin Mioska sagte. Söder warb dafür, die Reformen im Paket zu beschließen und nicht jeder einzeln für sich. Zur Begründung sagte er:
1: Weil wir einfach Zeit- und Reformdruck haben. Zweitens haben wir, es ist subjektiv notwendig, weil auch die Bevölkerung, die Menschen, aber auch die Wirtschaft erwartet jetzt endlich einen tatsächlichen Ruck und einen Satz nach vorne. Und ich glaube auch, dass es am Ende in der Abstimmung leicht ist. Wenn man nur das Mikromanagement im Detail betrifft, dann verhakt sich schneller, als wenn wir am Ende große Pakete haben, die man dann auch gemeinsam abstimmen kann, in der sich dann auch, wie es in einer Koalition halt so ist, Koalition funktioniert nicht, dass einer den anderen dominiert, aber es muss dann für alle möglich sein, mitzugehen.
0: Bundesinnenminister Dobrindt hat seine Pläne konkretisiert, wie er den Zivilschutz ausbauen möchte. Dabei geht es um die Versorgung der Bevölkerung nach einem Anschlag oder im Kriegsfall. Der Bild-Zeitung liegt ein Kabinettsentwurf vor. Demnach sollen 10 Milliarden Euro in Ausrüstung, Gebäude, Personal und Technik fließen und beispielsweise mehr als 100.000 Feldbetten angeschafft werden. Eine App soll eine Übersicht über alle öffentlichen Zufluchtsräume wie Bunker oder Tiefgaragen geben. Die Zahl der weltweiten Hinrichtungen ist im vergangenen Jahr so hoch gewesen wie seit fast 45 Jahren nicht mehr. Das geht aus einem Bericht der Menschenrechtsorganisation Amnesty International hervor. Sie erfasste etwa 2700 Hinrichtungen in 17 Ländern, der größte Teil davon in Iran. Dort habe sich die Zahl im Vergleich zum Vorjahr mehr als verdoppelt. Die meisten Hinrichtungen werden laut Amnesty in China vollstreckt. Allerdings gäbe es dazu keine offiziellen Angaben. Bei einer Flugschau im US-Bundesstaat Idaho sind zwei Kampfflugzeuge zusammengestoßen. Auf Videos ist zu sehen, wie die beiden Maschinen in der Luft kollidieren und dann abstürzen. Alle vier Besatzungsmitglieder konnten sich per Schleudersitz retten. Die Kampfjets explodierten beim Aufprall auf dem Boden. Laut einem Sprecher der US Marine sind die vier Insassen in einem stabilen Zustand. Und nun das Wetter. Vom Westen bis zur Mitte überwiegend stark bewölkt und zeitweise Regen, örtlich auch Gewitter. Im Osten freundlicher und meist trocken, bei Höchstwerten von 12 bis 22 Grad.
2: Hallo und herzlich willkommen zu Update Wirtschaft hier von der Frankfurter Börse mit spannenden Themen heute im Gepäck. Und zwar schauen wir natürlich auf eine mögliche neue Eskalation im Iran-Krieg, denn US-Präsident Donald Trump hat dem Iran erneut gedroht. Und es bleiben einfach unsichere Zeiten. Da kann man zu Recht vielleicht mal fragen, wie viel Mut bleibt da für Neues, also für das Thema Gründungen in Deutschland. Auch das schauen wir uns genauer heute in der Sendung an. Und wir schauen auf eine Entwicklung, die schon jetzt

0: ziemlich viel bei uns umkrempelt, vor allem auch auf dem Arbeitsmarkt. Und das ist das Thema künstliche Intelligenz. Und wir gehen mal der Frage nach, inwiefern jetzt vielleicht reihenweise Akademikerinnen und Akademiker ihre Jobs verlieren. All das klären wir heute hier in Update Wirtschaft. Und jetzt komme ich aber erstmal zu meinem ersten Gast hier heute auf dem Parkett. Und zwar ist das Holger Schmieding, Chefvolkswirt bei der Berenberg Bank. Schön, dass Sie heute Morgen da sind.
1: Guten Morgen.
0: Ja, wir wollen auf die aktuellen Entwicklungen schauen. Ich habe es gerade schon angedeutet, Donald Trump hat dem Iran erneut gedroht. Das heißt, die Situation könnte wieder eskalieren. Natürlich mit weiterhin verheerenden Folgen auch für die Ölmärkte, für die Wirtschaft allgemein. Was genau erwarten Sie?
2: Zunächst einmal, solange die Straße von Hormuz geschlossen ist, ist die deutsche Wirtschaft in der Stagflation mit einem Risiko, das von Monat zu Monat zunimmt, dass da auch eine Rezession draus werden kann. Dieser Gipfel zwischen Xi und Trump in Beijing ist offenbar gescheitert, zumindest im Hinblick auf das, was es für diesen Iran-Konflikt bedeuten kann. Also aktuell sieht es zumindest kurzfristig für die nächsten Wochen sehr schwierig aus.
0: Und Sie haben es gerade gesagt, keine wesentlichen Ergebnisse von der China-Reise des US-Präsidenten. Wir sehen immer noch keine nachhaltige Entspannung an den Energiemärkten, an den Rohstoffmärkten. Die Ölpreise sind weiterhin auf einem hohen Niveau. Nordseesorte Brent ungefähr bei $111 pro Fass. Also da sehen wir keine Entspannung. Selbst wenn jetzt die Straße von Hormuz vielleicht wieder geöffnet werden sollte in den kommenden Wochen, wird sich aber natürlich die Lage nicht sofort wieder entspannen. Also das heißt, für wie lange müssen wir uns eigentlich hier noch darauf einstellen, dass das so angespannt bleibt?
2: Also als Grundregel würde ich sagen, wenn die Straße von Hormuz wieder geöffnet wird, wir wissen nicht, wann das der Fall ist, dann wird es etwa 3 Monate dauern, bis sich die Lage wahrscheinlich wieder so beruhigt hat, dass die deutsche Wirtschaft wieder wachsen kann. Also nehmen wir mal an, in 2 Wochen wäre es tatsächlich vorbei. Und das ist wäre eine sehr positive Hoffnung. Dann würden immer noch durch den größten Teil des Sommers bei uns die Wirtschaft stagnieren. Mit einem Risiko, dass die Wirtschaftsleistung zumindest im 2. Quartal und vielleicht auch im 3. Quartal rückläufig ist.
0: Das bedeutet auch natürlich in der Folge, dass das Thema Inflation noch weiter in den Fokus wieder rücken könnte. Insgesamt haben wir gerade eine Entwicklung, nämlich auch bei den Anleihemärkten. Die sehen wir, da machen sich eben die höheren Preisniveaus, die Inflations- und Leitzinserwartungen vor allem, die höheren, die machen sich da schon bemerkbar und haben eben die Kurse von Staatsanleihen weltweit unter Druck gesetzt. Investoren verkaufen ihre Papiere, die Renditen steigen teils auf ein Mehrjahreshoch. Bahnt sich da eventuell die nächste Krise schon wieder an?
2: Zumindest für uns in Deutschland und Europa ist der Anstieg dieser Renditen von sich genommen nicht so wichtig. Bei uns ist es nicht so, dass man sein Haus typischerweise kurzfristig durch eine Hypothek finanziert. Das wird also dauern, bis wir das in der Wirtschaft merken. Aber es ist schon richtig. Wir müssen sehr stark darauf achten, wie die Notenbanken auf die Inflation reagieren. Da wir wahrscheinlich in der Stagnation stecken, ist anzunehmen, dass dieser einmalige Schub bei Transportkosten, bei Energiepreisen keine dauerhafte Inflation auslöst. Wenn die Notenbanken, gerade die Europäische Zentralbank, aber trotzdem die Zinsen erheblich erhöht, dann würde rein durch die Geldpolitik aus der jetzigen Wirtschaftsschwäche, aus der Stagnation wahrscheinlich eine Rezession werden. Und das wäre eine sehr unangenehme, Situation. Da kann ich nur hoffen, dass die Europäische Zentralbank nicht zu viel an der Zinsschraube dreht. Es wäre nicht nötig für die Inflation. Die wird im kommenden Jahr von sich aus wieder deutlich zurückgehen, aber es würde unsere Wirtschaftskrise erheblich verstärken, wenn die EZB die Zinsen kräftig erhöht.
0: Da würde auf jeden Fall viel zusammenkommen. Das kann man, glaube ich, festhalten. Lassen Sie uns gerne von der aktuellen Kriegslage einmal auf einen anderen Krieg schauen, nämlich den in der Ukraine. Und zwar sehen wir natürlich da auch im Hinblick auf Energiepreise eine ziemlich bemerkenswerte Entwicklung. Nämlich, wenn wir uns die energieintensiven Branchen in Deutschland anschauen, also sei es die Chemie, die Papier, die Glasproduktion, all diese Branchen brauchen extrem viel Energie, die teuer ist. Und diese Branchen, die schrumpfen in der Produktion eben wegen rasant gestiegener Energiepreise um 15%, so lauten aktuelle Daten. Wie dramatisch ist das?
2: Für die energieintensive Industrie ist die Lage seit dem Jahr 2022 dramatisch. Und da kommt neben dem reinen Anstieg der Weltenergiepreise ja auch dazu, dass die deutsche Energiepolitik oftmals, vorsichtig gesagt, für Verwirrung sorgt und mit dazu beiträgt, dass bei uns die Energiekosten, die Stromkosten relativ teuer sind. Mit der jetzigen Politik bei uns ist wahrscheinlich, dass die energieintensive Industrie, die bereits ja um alles in allem über 20% geschrumpft ist, wenn wir mal 2022 anfangen, dass die vorerst noch etwas weiter an Boden verliert, umso wichtiger ist es, dass wir wirtschaftspolitisch Zeichen setzen, dass es Reformen gibt, dass der Anstieg der Lohnnebenkosten gestoppt wird, damit andere Industriezweige, die nicht so energieabhängig sind, bei uns wieder expandieren können.
0: Und Sie haben gerade gesagt, Boden ist verloren gegangen, der im Zweifel vielleicht auch nicht wiederkommt. Und das sehen wir natürlich auch bei den Jobs in den klassischen Industriebereichen. Da sind viele Jobs verloren gegangen, auch in den energieintensiven Industrien. Wie sind da die Zukunftsaussichten?
2: In der Industrie wird sich hoffentlich der Jobabbau in, sagen wir mal, einem halben Jahr oder einem Jahr beenden lassen. Aber da ist es wieder wichtig, wir müssen nicht das Alte subventionieren. Wir müssen dafür sorgen, dass es bei uns Bedingungen für das Neue gibt. Und das heißt bei uns eben Branchen, die weniger energieintensiv sind. Und da sind wir wieder bei dem eigentlichen Thema. Jenseits der nächsten drei Monate, das ist vor allen Dingen Iran-Krieg, Straße von Hormuz. Jenseits davon hängt unser Wirtschaftsausblick davon ab, ob diese Regierung die Kurve bekommt und wir ernsthafte Reformen bekommen, Deregulierung und einen Stopp beim Anstieg der Lohnnebenkosten, also einen Stopp der Standortflucht.
0: Und wie reformwillig diese Bundesregierung jetzt wirklich ist, daran gibt es aber allerhand Zweifel aus verschiedenen Ecken.
2: Daran gibt es allerhand Zweifel, wobei ich sehe, dass die Regierung offenbar ernsthaft diskutiert. Leider diskutiert sie oftmals so lautstark, dass allein der Lärm bei uns mittlerweile zu einem Investitionshemmnis geworden ist. Die Stimmung ist noch schlechter als die Lage angesichts des Lärms, den wir dauernd haben aus Berlin. Und deshalb halten sich Unternehmen auch deshalb mit Investitionen zurück. Und Verbraucher halten sich auch beim Geldausgeben etwas zurück angesichts dieser ständigen Verunsicherung.
0: Jetzt haben Sie ja gerade gesagt, so ein bisschen den Blick wegwagen von den, sag ich mal, klassischen energieintensiven Branchen hin zu jenen, die eben weniger Energie brauchen. Allerdings kann man das ja nicht einfach shiften. Also das sind ja große Wandlungen, die da vollzogen werden müssten. Auch Jobs. Also man kann natürlich jetzt nicht als Mensch, der gerade in einem bestimmten Industriebereich arbeitet, auf einmal einfach so umsatteln. Also das scheint mir ja doch eher eine Perspektive der langfristigen Natur zu sein, oder?
2: Ich würde sagen, dass wir da in 2-3 Jahren durchaus schon Fortschritte sehen können. Es gibt ja durchaus Anzeichen bei Unternehmensgründung. Es wächst bei uns eine ganze Menge an Neuem. Wir sehen es im Mittelstand, der orientiert sich um. Es ist einiges in Gang gekommen bei uns, was typisch ist. Wenn die Lage schlecht ist, passt man sich an. Aber Sie haben völlig recht, dass bei uns der Arbeitsmarkt wieder richtig fest wird. Das wird eine Sache sein, wo wir wahrscheinlich mehr als 2-3 Jahre brauchen werden. Immerhin eine gewisse Umstrukturierung sehen wir hin zu moderneren IT, künstliche Intelligenz intensiven Bereichen.
0: Holger Schmieding, ganz herzlichen Dank für diese Einblicke. Danke.
2: Gerne.
0: Ja, neue Bereiche, künstliche Intelligenz, wir haben es gerade schon mal angesprochen, da geht die Reise hin und das ist natürlich auch ein Thema heute hier in der Sendung. Bevor wir dazu kommen, wollen wir aber auf, sag ich mal, die Mutigen vielleicht in Deutschland schauen, die etwas Neues wagen, nämlich gründen. Und da könnte man ja zu Recht mal fragen, die Zeiten sind mehr als unsicher, die Zukunft ungewiss. Lohnt sich da zu gründen? Hat man den Mut für diesen Schritt und geht ins Risiko? Und in der Tat zeigen aktuelle Zahlen für Deutschland. Ja, das trauen sich eine Menge Menschen. Und es liegt nicht so sehr daran, dass zu wenig vielleicht gegründet wird in Deutschland. Aber es hapert tatsächlich an ganz anderen Stellen. Und welche das sind, das bespreche ich jetzt mit meinem nächsten Gast hier in der Sendung. Und das ist Hanna Hottenrott. Sie forscht zu Innovation und Gründung an der TU München und am Wirtschaftsforschungsinstitut ZEW. Außerdem beraten Sie die Bundesregierung in genau solchen Fragen von Innovation und Gründung. Frau Hottenrott, schön, dass Sie da sind. Hallo.
1: Guten Morgen.
0: Ja, die wirtschaftliche Lage, habe ich gesagt, ist angespannt. Jetzt könnte man meinen, da wird nicht so viel gegründet. Das Gegenteil ist der Fall. Das zeigen aktuelle Zahlen, zum Beispiel von der staatlichen Förderbank KfW. Da sieht man einen ganz starken Anstieg der Gründungen. Das sind doch jetzt erstmal gute Nachrichten, oder?
3: Ja, genau. Grundsätzlich sehen wir tatsächlich, dass sich Leute trauen, Unternehmen zu gründen. Der KfW-Gründungsmonitor, der betrachtet aber in erster Linie Existenzgründungen. Das heißt, da sind zu einem großen Anteil auch Gründungen in Nebentätigkeit dabei. Ungefähr 70% derjenigen, die dort gesagt haben, dass sie ein Unternehmen gegründet haben oder eine Existenz gegründet haben, tun das im Nebenerwerb. Ein Hauptmotiv ist da auch zum Beispiel zusätzliches Einkommen zu generieren. Und das steht natürlich schon auch im Zusammenhang mit gestiegenen Lebenshaltungskosten und der Arbeitsmarktlage insgesamt. Eine interessantere Zahl sind tatsächlich die Unternehmensgründungen mit Handelsregistereintrag, also zum Beispiel die, die auch mit einer Rechtsform gegründet werden, die es erlaubt, Investoren dazu zu holen und einen Wachstumspfad einzuschlagen. Da sehen wir auch einen leichten Anstieg, ungefähr 3%. Das sind die letzten Zahlen, also ein Anstieg von 2023 auf 2024. Da sind jetzt vielleicht die aktuellsten Entwicklungen noch nicht drin enthalten. Aber grundsätzlich zeigt sich, dass trotz oder vielleicht gerade auch wegen der aktuellen Herausforderungen gegründet wird.
0: Frau Hottenroth, vielleicht klären wir mal was ganz Grundsätzliches, was auch in der Diskussion häufig durcheinandergebracht wird, nämlich zwei Begriffe. Da haben wir einmal den Begriff der Gründung und des Start-ups. Die zwei sind ja mitnichten identisch. Vielleicht können Sie uns einmal ganz kurz die wesentlichen Unterschiede schildern.
3: Naja, Gründungen sind zunächst mal alle möglichen Anmeldungen von gewerblicher Tätigkeit. Das schließt eben auch Solo-Selbstständige ein. Wenn wir über Startups sprechen, dann meinen wir Unternehmen, die auch eine Wachstumsambition haben, die eine Gesellschaftsform haben, die es auch erlaubt, eben zu wachsen, Beschäftigung zu schaffen, Investoren an Bord zu holen. Und das sind deshalb nicht unbedingt die gleichen Entwicklungen. Also die Startups sind natürlich insofern interessant, weil das die Unternehmen sind, die eben auch mittelfristig Beschäftigung schaffen können und dann dem Beschäftigungswegfall in anderen Branchen kompensieren können. Die aktuellen Zahlen zeigen, dass wir vor allem Gründungen sehen, also jetzt meine ich tatsächlich eher auch Startups im Dienstleistungsbereich. Da zählen auch digitale Dienstleistungen dazu. Da trägt sicherlich dazu bei, dass dort auch besonders viel Beratungsbedarf ist bei Unternehmen, wenn es zum Beispiel um KI-Anwendungen geht. Und das zeigt sich auch in Gründungen in diesem Bereich. Und der Anteil der Unternehmen, die gründen und auch Beschäftigte haben oder früh Beschäftigte haben, der hat tatsächlich auch leicht zugenommen.
0: Okay, also ich halte schon mal hier fest, auf der einen Seite sehen wir eben viele Gründungen, aber auch nur in bestimmten Bereichen, nicht in allen Bereichen natürlich. Sie haben gerade auch schon mal darüber gesprochen, wann eben Gründungen auch Menschen wieder einstellen können. Also das heißt, Mitarbeiter beschäftigen können. Ab wann kann man denn vielleicht sagen, ist eine Gründung erfolgreich?
3: Ja, das zeigt sich natürlich erst über die Zeit. Ja. Und die Frage ist natürlich auch, was ist das Ziel der Gründerinnen und Gründer? Nicht jede Gründung ist zum Beispiel darauf aus, ihre Produkte und Dienstleistungen weltweit zu vermarkten. Aber wenn das natürlich gelingt, dann kann das als Erfolg bezeichnet werden. Ein anderer Marker für Erfolg ist, wenn es gelingt, Wachstumskapital anzuziehen, zu investieren. Und da sehen wir tatsächlich nach wie vor noch eine Schwäche in Deutschland. Also unter den Unternehmen, die gegründet wurden in den letzten Jahren, ist das Investitionsvolumen deutlich zurückgegangen. Das hat auch damit zu tun, dass in anderen Branchen gegründet wird, wo auch nicht so viel Kapitalbedarf ist. Also ich habe es gerade schon gesagt, die Dienstleistungsbranchen sind da weit vorne. Aber das zeigt natürlich auch, dass ein Erfolg, also es nicht einen Erfolgsmarker gibt. Aber grundsätzlich ist es natürlich, wenn Unternehmen sich am Markt behaupten können, Beschäftigung schaffen, ihre Produkte verkaufen können, dass das der Erfolg ist, nachdem sich die vielen, viele Gründer sehen.
0: Jetzt schauen wir beim Thema Gründungen auch gerne mal in die USA. Dort ist das ja schon noch mal eine ganz andere, andere Rahmenbedingungen sehen wir da, aber sie sehen auch eine andere Situation. Und ein Grund dafür ist eben Risikokapital. Und daran fehlt es eben häufig in Deutschland, dass Gründungen, Ideen nach vorne gebracht werden, auch in der Fläche ausgebreitet werden können, mithilfe des Kapitals von Investoren. Ist das, würden Sie sagen, so das größte Hemmnis für Gründungen in Deutschland oder gibt es noch mehr Punkte?
3: Ja, natürlich, der Bedarf an Finanzierung, der ist besonders bei den Gründungen groß, die viel vorhaben. Da hat sich viel getan in den letzten Jahren. Die letzte Bundesregierung hat ja auch noch das Zukunftsfinanzierungsgesetz auf den Weg gebracht, das die Bedingungen für Gründungen in Deutschland, was den Kapitalmarktzugang betrifft, deutlich verbessern sollte. Ob das auch funktioniert hat, werden wir jetzt in den nächsten Jahren sehen. Aber immerhin war die Richtung, die eingeschlagene Richtung, die richtige. Nach wie vor gibt es aber eben dann, wenn es darum geht, auch wirklich höhere Beträge anzuziehen, also über so eine Anfangsfinanzierung hinaus in Richtung Wachstumsfinanzierung, eine Lücke. Der Bedarf ist größer als das, was von Investoren bereitgestellt wird. Und da gibt es zwar aktuelle Bestrebungen, dies auch zu erhöhen und Bestrebungen auch der Bundesregierung, Fonds zu oder Gelder bereitzustellen.

0: Aber da gibt es nach wie vor ein riesiges, ja, eine größere Lücke in der verfügbaren Finanzierung, wenn wir uns ja, Deutschland und andere Länder ansehen.
1: Sie haben einige Punkte angesprochen, auch das Zukunftsfinanzierungsgesetz, das ist ja seit 2024 in Kraft. Das soll ja auch als einen Punkt eben Startups den Zugang zum Kapitalmarkt erleichtern. Da sind noch mehr Punkte drin geregelt. Frau Hottenrott, ich würde gerne noch auf einen weiteren Punkt zu sprechen kommen zum Ende unseres Gesprächs, und zwar auf, sage ich mal, Klagen, die man immer wieder aus den Reihen von Forscherinnen und Forschern hört. Nämlich, sie sagen, ja, es wird gegründet in Deutschland und auch nicht gerade wenig, das mag sein. Aber was wir hier zu Lande brauchen, sind Innovationen, und in Deutschland sei man eben nicht mutig genug, was das Thema Innovationen angeht. Was genau ist da dran?
0: Ja, da ist vielleicht tatsächlich was dran. Also die wirklich risikoreichen Investitionen können natürlich, oder Gründungen können natürlich auch bedeuten, dass die Idee nicht funktioniert. Also die Risikobereitschaft ist vielleicht da, aber die Konsequenzen des Scheiterns sind nach wie vor sehr hoch. Also was nach wie vor ein Problem ist, ist doch, dass in Deutschland die Geht-nicht-Mentalität oder auch die Risikobereitschaft nicht so hoch ist, wie sie vielleicht sein müsste, gerade in der aktuellen Situation.
1: Das heißt, die Risikobereitschaft, das Mindset, all daran kann sich noch etwas verändern, um eben auch die Gründungsaktivität in Deutschland noch ein bisschen weiter nach vorne zu bringen. Hanna Hottenrott, ganz herzlichen Dank für diese Einblicke.
0: Gerne.
1: Ja, Mindset, eine ganz wichtige Frage bei gesellschaftlichem Wandel, technischem Wandel. Darauf kommt es an, wie reagiert man eben auf Krisen, aber natürlich auch auf große Veränderungen. Und da sehen wir ja schon heute eine riesige Veränderung, eine riesige Innovation, die quasi durch unsere Büros und Computer stolpert. Und zwar ist das künstliche Intelligenz. Kein Stein bleibt da gefühlt auf dem anderen. Und das macht natürlich auch eine Menge mit unserem Arbeitsmarkt, mit den Jobs der Zukunft. Und die Angst ist einfach sehr, sehr groß, heute ersetzt zu werden in bestimmten Branchen, in bestimmten Bereichen. Mein Kollege Sven Marcinkowski vom ARD Wirtschaftsmagazin Plus Minus ist genau dieser Frage nämlich mal für seinen aktuellen Film nachgegangen und hat sich gefragt, gehen wir in eine Zukunft, in der eben reihenweise Akademikerinnen und Akademiker arbeitslos werden? Wir schauen mal rein.
2: Die Arbeitslosigkeit hat Boris Hartmann kalt erwischt. Jahrelang war der Ingenieur als Projektmanager bei einer IT-Firma im Raum Stuttgart beschäftigt. Doch wegen der Krise unter anderem in der Automobilindustrie will die Firma Kosten senken. Im Frühjahr 2025 war klar, dass es für Boris Hartmann nicht mehr weitergehen wird. Eine von seinem ehemaligen Arbeitgeber vermittelte externe Beratung, die auf die berufliche Neuorientierung ausscheidender Beschäftigter spezialisiert ist, war in seinem Fall optimistisch.
3: Die Beratung, die hat mir gesagt, mit diesem Profil, was Sie haben, finden Sie auf jeden Fall was auf dem Arbeitsmarkt. Solche Leute sind gesucht, aber das hat sich bisher nicht ergeben.
2: Seit mehr als einem Jahr ist er auf der Suche. Dabei hat der 59-jährige Hobbymusiker viel Erfahrung in zukunftsträchtigen Berufsfeldern, war in der Robotik, Software und Produktentwicklung tätig und hat mit internationalen Firmen zusammengearbeitet. Aktuell lebt er von Arbeitslosengeld und seinen Ersparnissen.
3: Nach den ersten Versuchen, mich zu bewerben, kam schon eine Ernüchterung auf, weil es erst mal sehr lang gedauert hat, bis ich eine Rückmeldung bekommen habe. Und dann gab es eigentlich nur pauschale Absagen.
2: Zig Bewerbungen hat er verschickt. Noch nicht mal ein Vorstellungsgespräch ist dabei herausgesprungen. Und das trotz seiner vielen Qualifikationen.
1: Und bei mir ist jetzt Sven Marcinkowski, Autor dieses Films. Hallo, schön, dass du da bist. Ja, eine riesige Veränderung durch künstliche Intelligenz. Dein Film für Plus Minus zeigt das sehr, sehr gut. Warum würdest du sagen, reichen heute eben gute Qualifikationen nicht mehr aus, um problemlos einen Job zu bekommen?
4: Also zuerst muss man realistischerweise natürlich erstmal sagen, wir sind natürlich auch in einer schlechten Situation. Also wir sind in einer Stagnation, das haben wir eben schon im ersten Gespräch gehört, mit sogar mittlerweile einer Angst vor einer Rezession. Das schlägt natürlich bei vielen Unternehmen durch, dass man halt auch eben sagt, ich stelle nur noch die ein, die ich auch wirklich haben will. Also da kommt es auch ganz viel drauf an, stimmen eben die Qualifikationen. Und dann haben wir seit Monaten, mittlerweile schon fast Jahren, eben eine schleichende Rückwärtsbewegung, was die offenen Stellen angeht. Es gibt einfach immer weniger offene Stellen. Und dann kommt natürlich noch, wir haben es gerade auch im Film jetzt schon ein bisschen gesehen, dieses Problem, sage ich jetzt mal, mit der KI, wobei sie ja eigentlich kein Problem ist, sondern unsere Zukunft. Und die Transformation.

0: formiert natürlich auch ganz viele Stellen. Und das sind so diese drei Punkte, die natürlich den Arbeitsmarkt im Moment sehr, sehr schwierig machen.
1: Ja, und viele Dinge, die, sag ich mal, vielleicht so als ein bisschen gewiss galten, die gelten eben jetzt und in Zukunft nicht mehr unbedingt. Denn zum Beispiel, eigentlich war es mal so, dass Akademikerinnen und Akademiker sich wenig Sorgen darum machen mussten, einen Job zu bekommen. Und das verändert die KI jetzt halt eben ganz deutlich, ne?
0: Ja, also man muss dazu sagen, es ist immer noch so, eine gute Bildung ist immer noch der Garant dafür, einen Job zu finden. Also es ist jetzt nicht so, dass sich alle Akademiker, auch die jetzt, die von den Unis kommen, Angst machen müssen, dass sie da keinen Job finden. Aber es ist durchaus sehr bemerkenswert, was eine Studie des Instituts der Deutschen Wirtschaft herausgefunden hat, nämlich, dass es eben mittlerweile nicht mehr so ist, und es ist erstmals seit Erhebung der Daten so, dass eben die hochqualifiziertesten Akademiker eben nicht mehr so gut einen Job finden, und mittlerweile von den Ausgebildeten mit einer Zusatzqualifikation, wie beispielsweise einem Mastertitel, einfach schneller einen Job finden als Akademiker. Und das ist natürlich ein sehr starkes Zeichen, was auch darauf hinausdeutet, wie im Moment unsere Wirtschaftslage ist.
1: Das bedeutet, vielleicht kann man das zusammenfassen, ich weiß es nicht, gibt es bestimmte Anforderungen, die sich eben heute und in Zukunft ganz veränderter Natur an hochqualifizierte Arbeitnehmerinnen und Arbeitnehmer stellen?
0: Ja, also es gibt natürlich die Jobs, die bleiben immer, ja, aber es ist natürlich mittlerweile so, dass gerade auch für Studienanfänger eine gewisse Problematik da ist, weil viele Sachen, die man eben im Berufseinstieg macht, wie zum Beispiel Präsentationen schreiben, Daten erheben, Sachen zusammensuchen und präsentieren dann für den Vorstand oder für die Geschäftsführung, ja, oder wie auch immer.
1: Das macht die künstliche Intelligenz auch.
0: Das macht die KI, und da sagen Unternehmen natürlich auch in erster Linie, naja, brauche ich das denn jetzt unbedingt oder will ich dann nicht doch lieber vielleicht einen Berufserfahrenen haben, der auf dem Markt ist, der schon ein paar mehr Skills mitbringt? Und das ist gerade auch so ein Problem eben für Berufseinsteiger aus dem akademischen Bereich. Nicht in allen Branchen, aber in vielen. Und das sehen wir halt eben in diesen Zahlen.
1: Ja, und das sieht man auch zum Beispiel auf Social Media. Da gibt es einen Trend, wo eben junge Absolventinnen und Absolventen zeigen, wie viele Bewerbungen sie geschrieben haben, nur Absagen kassiert. Also das Problem scheint zumindest sehr groß zu sein. Was sagen die Zahlen gerade im Hinblick auf junge Absolventen?
0: Also wenn wir jetzt mal auf die letzten drei Jahre gucken, dann sehen wir da eine Verdopplung der U30-Akademiker-Absolventen, die wirklich suchen. Ja? Also wir müssen immer noch, wie gesagt, die Kirche im Dorf lassen. Es ist immer noch weit unter dem Niveau von Menschen, die eine ganz niedere Bildung haben. Aber es ist wirklich ein Zeichen. Und das deutet halt auch eben darauf hin, dass viele Jüngere eben lange Wartezeiten haben. Ich habe mit vielen telefoniert und gesprochen, auch für diesen Film, die jetzt auch gar nicht im Film gelandet sind. Aber da hört man immer wieder Monate. Teilweise vergehen Jahre, bis man dann überhaupt wirklich mal eingeladen wird. Und das sind natürlich Geschichten, wo man sich überlegt, okay, wo gehen wir da noch hin? Ne?
1: Ja, und es ist ja auch wirklich diese Frage, also auf der einen Seite haben wir eben ein bestimmtes Bildungssystem hierzulande und bestimmte Studiengänge. Und wenn ich das studiere und am Ende aber merke, ah Mensch, das bringt mir ja überhaupt nichts, weil ich bekomme hier überhaupt keinen Job. Ich kann ja die Zeit nicht vordrehen und sozusagen nach Uniabschluss direkt aufs höhere Level steigen, wo man dann vielleicht nicht von der KI ersetzt wird. Ja. Also wo muss sich da vielleicht auch unser Bildungssystem an diese KI-Entwicklung anpassen?
0: Ja, also das Problem ist, das hat sich in der Recherche für diesen Film so ein bisschen ergeben. Ich habe da auch mit mehreren Professorinnen und Professoren gesprochen. Das Problem ist in unserem Bildungssystem so ein bisschen, man kann die Studiengänge eben nicht so schnell anpassen, wie das aktuell unser Arbeitsmarkt vielleicht gerne hätte. Also gerade was KI angeht, ich hatte da viel Kontakt mit einer Professorin aus Ludwigshafen von der Hochschule für Wirtschaft und Gesellschaft, und die meinte zum Beispiel, das geht nur alle 3 bis 5 Jahre bei Ihnen. Und KI entwickelt sich binnen Monaten aktuell. Das heißt, die Studierenden, die bei ihr jetzt quasi aus den Studiengängen rausgehen, die haben davon nicht so viel Ahnung, wie das eben von vielen auf dem Arbeitsmarkt eben erwartet wird. Und sie spricht selbst davon, sie hat so ein Beispiel genannt. Also früher war es so, dass die Bachelor-Absolventen eigentlich schon, bevor sie den Abschluss bekommen haben, schon einen Job hatten und eigentlich schon auf dem Sprung waren. Und jetzt mittlerweile ist es so, dass man immer häufiger fragt, ach, kann ich vielleicht doch einen Master machen? Ich auch noch ein bisschen.
1: Was ich schon mal gehört habe, eine interessante Entwicklung auch, dass viele, die es sich leisten können, zeit- und geldtechnisch, muss man dazu sagen, eben so eine Art KI-Zusatzqualifikation machen. Eben vielleicht bestimmte Online-Kurse, aber auch Kurse an Online-Fernhochschulen, auch in die USA zum Teil gehen, wo natürlich sehr viel im KI-Business, sag ich mal, der Ton angegeben wird. Ist das denn aus deiner Perspektive vielleicht auch eine Möglichkeit, sofern man die Mittel dazu hat?
0: Ja, natürlich. Also Weiterbildung ist immer ein Mittel zum Zweck, ist ganz klar. Das trifft aber auch auf viele Unternehmen zu. Und ich glaube, es ist ehrlich gesagt nur eine Frage der Zeit, bis auch wieder die Unternehmen, die Einsteiger wieder vermehrt dazunehmen, weil eben innerhalb der Unternehmen ganz viel jetzt auf Weiterbildung gesetzt wird, auf Weiterqualifikation und eben die Skills, die man nicht von den Universitäten mitbekommen hat oder von anderen Bildungseinrichtungen, die schärft man dann eben innerhalb der Unternehmen nach. Und das wird eine Frage der Zeit sein. Wir haben es im ersten Gespräch schon gehört, man geht da so von 2 bis 3 Jahren aus, der Tendenz würde ich nachgehen. Und wenn wir eben aus dieser problematischen wirtschaftlichen Lage rauskommen und endlich auch mal wieder ein bisschen Wachstum generieren, die Unternehmen wieder ein bisschen zuversichtlicher werden, dann wird es auch ganz schnell gehen. Und noch ein wichtiger Punkt ist natürlich auch, die Demografie wird uns irgendwann einholen. Also es gehen jetzt die Babyboomer wirklich Schritt für Schritt in Rente und irgendwann ist das so weit, dass die Nachfrage bei den Berufseinsteigern auf jeden Fall wieder da sein wird.
1: Also im Zweifel abwarten und durchhalten, ob dieser neuen Entwicklungen. Sven Marcinkowski, vielen, vielen Dank, dass du heute da warst.
0: Gern geschehen.
1: Danke. Ja, und damit sind wir schon wieder am Ende der heutigen Sendung Update Wirtschaft. Wir behalten alle diese Themen für Sie natürlich im Blick und zwar auf tagesschau.de. Und wenn Sie mögen, dann morgen gerne wieder hier im Update Wirtschaft. Ich wünsche Ihnen jetzt erstmal einen wunderschönen Tag. Sag tschüss und bis bald.
2: Guten Tag, hier ist die Tagesschau in 100 Sekunden. CSU-Chef Söder sieht die schwarz-rote Koalition unter Reformdruck. Die Bevölkerung und die Wirtschaft erwarteten einen tatsächlichen Ruck und einen Satz nach vorne, sagte der bayerische Ministerpräsident in der ARD-Sendung Karin Mioska. Bis zur Sommerpause müsse die Regierung ein großes Reformpaket auf den Weg bringen. Neuer Ministerpräsident in Rheinland-Pfalz. CDU-Länderchef Gordon Schnieder steht am Vormittag im Mainzer Landtag zur Wahl. Nach 35 Jahren will die CDU wieder den Regierungschef stellen. Mit der SPD haben sich die Christdemokraten auf eine Koalition geeinigt. US-Präsident Donald Trump droht Iran. Er verlangt von der iranischen Führung ein Abkommen. Die Uhr tickt und Iran solle sich besser schnell bewegen, sonst wird nichts von ihm übrig bleiben. So Trump. Derzeit gilt im Irankrieg eine Waffenruhe, eine dauerhafte Lösung gibt es nicht. Finanzminister Klingbeil warnt vor den wirtschaftlichen Folgen des Irankrieges. Es müsse alles getan werden, um den Konflikt dauerhaft zu beenden und freie Seewege zu gewährleisten. Der SPD-Politiker trifft sich mit Amtskollegen der G7-Staaten zu Beratungen in Paris. Zahl der weltweit dokumentierten Hinrichtungen gestiegen. Laut der Menschenrechtsorganisation Amnesty International wurden im vergangenen Jahr 2707 Hinrichtungen verzeichnet, so viele wie seit 44 Jahren nicht mehr. Besonders in Iran seien viele Todesstrafen vollstreckt worden. Nicht erfasst seien Zahlen aus China, wo Daten zu Exekutionen als Staatsgeheimnis gelten. Das Wetter. Heute vom Westen bis zur Mitte überwiegend stark bewölkt und zeitweise Regen oder Schauer, örtlich auch Gewitter. In den östlichen Landesteilen meist trocken. Höchstwerte von 12 bis 22 Grad. Und wir starten bei Tagesschau 24 natürlich mit unserem Update. Und das mache ich gemeinsam mit meiner Kollegin Aline Braun in der Tagesschau-Redaktion. Aline, wir müssen natürlich jetzt erstmal über den Irankrieg reden, wie so oft am Morgen. Und über Donald Trump, was der heute Nacht wieder gepostet hat. Er hat Iran mal wieder mit scharfen Worten gedroht. Was hat er denn genau gesagt?
3: Ja, lass uns das mal anschauen, was er da gepostet hat auf seiner Plattform Truth Social. Da droht er ja gerne mal. Und er hat gesagt, die Uhr tickt für Iran. Wenn sich der Iran nicht schnell bewegt, und das sollte er tun, dann könnte nichts mehr von ihm übrig sein. Also sozusagen die Existenz des Landes bedroht. Und du hast es auch gesagt, es ist ja nicht das erste Mal, dass er so drastische Worte da postet und droht. Und auch der Iran hat natürlich reagiert. Die Nachrichtenagentur Tasnim berichtet, dass wenn die USA eskaliert, sagen iranische Führer, dann würde man sie mit überraschenden Szenarien konfrontieren, ist ein Zitat. Und das zeigt natürlich diese gegenseitigen Drohungen, dass man sich da festgefahren hat, wie angespannt im Moment die Lage ist. Es gibt ja die Waffenruhe, aber eine Lösung ist nicht in Sicht. Und das US-Nachrichtenportal Axios, das bezieht sich auf US-Beamte und sagt, dass sich Trump morgen mit seinem Nationalen Sicherheitsrat noch mal treffen möchte, militärische Optionen abwägen möchte. Und auch die New York Times, die hatte ja in den vergangenen Tagen schon berichtet, dass ein Neubeginn des Krieges auch eine Option womöglich sei. Und eigentlich ist Trumps Ziel ja, das Ganze mit einem Deal zu beenden. Aber man sieht, die Fronten sind total verhärtet. Und er hat sich da offenbar so ein bisschen in die Ecke manövriert, ohne richtige Exit-Strategie, und hofft jetzt, dass diese Drohungen Wirkung zeigen.

0: kämpft ja Donald Trump, man hat den Eindruck, nicht nur gegen Iran und gegen viele Widerstände in der Außenpolitik, sondern eben auch nach innen. In den USA ist der Krieg ja alles andere als beliebt, insbesondere auch bei seinen eigenen Parteifreunden. Was sind da die Fronten da eigentlich momentan?
1: Ja, tatsächlich, seine Zustimmungswerte sinken. 57% der US-Amerikaner lehnen ihn als Person, als Präsidenten in neuesten Umfragen ab. Und auch den Iran-Krieg, den befürworten nur noch ein Drittel der Menschen, also diesen Einsatz in Nahost. Und auch bei den Republikanern, da sagt ungefähr die Hälfte, dass Trump der Hauptverantwortliche dafür ist, dass die Preise so doll steigen und dass die Wirtschaft so angespannt ist. Ja, das US-Verteidigungsministerium, das hatte jetzt ja erst Schätzungen bekannt gegeben, wonach der Iran-Krieg 29 Milliarden US-Dollar Stand jetzt kostet. Und da kommt natürlich noch viel wirtschaftlicher Druck hinzu, weil ja auch die Straße von Hormuz immer noch nicht offen ist. Und das betrifft die USA, aber auch weltweit Preissteigerungen. Und auch seinen Besuch in China, da sehen wir noch mal Bilder von, den hat er ja zuletzt versucht, als Erfolg auch zu verkaufen. Aber auch da gab es Kritik dran, man habe sich mehr konkrete Wirtschaftsdeals zum Beispiel erhofft. Und er hat ja auch unter anderem erreicht, dass 200 Boeing-Flugzeuge gekauft werden sollen von China. Aber besonders die Farmer in den USA, die hatten ja vor 2017 noch massiv Sojabohnen nach China exportiert, eine große Säule im Agrarhandel. Da hatte man sich Fortschritte, neue erhofft. Und auch die seltenen Erden, die China ja so ziemlich unter Verschluss hält, da ist man jetzt so verblieben, dass China sich die Sache noch mal anschaut. Also keine riesengroßen Erfolge, die er da eingefahren hat.
0: So, wenn man sich jetzt mal die Welt anguckt, die unsichere, dann muss man natürlich auch mal ins Innern schauen. Denn wie bereiten wir uns auf Krisen, auf Krieg, mögliche Anschläge vor? Und da gibt es jetzt wohl ein neues Konzept von unserem Bundesinnenminister Dobrindt.
1: Ja, der hat mit der Bild-Zeitung gesprochen und der liegt offenbar auch einen Kabinettsentwurf vor zu den Plänen, die er hat. Und zwar sollen militärische und zivile Strukturen stärker miteinander vernetzt werden. In Deutschland ruht ja ziemlich viel auch auf Ehrenamt, wenn man sich die Feuerwehr anschaut, wenn man sich aber auch Katastrophenschützer anschaut. Und da soll es jetzt ein Sonderprogramm von 10 Milliarden Euro geben, um den ganzen Sektor zu stärken. Das Geld soll in Ausrüstung, Personal, Geräte, auch Gebäude fließen, zum Beispiel beim Technischen Hilfswerk. Da soll es bis 2029 1000 neue Spezialfahrzeuge geben oder auch sowas wie mehr als 100.000 Feldbetten. Also ganz einfache Dinge, die offenbar hier in Deutschland auch noch fehlen. Und auch digital soll nachgerüstet werden. Man soll per App sehen können, wo sind zum Beispiel Schutzräume wie Tiefgaragen, Bunker, U-Bahn. Ja, und man muss ja auch ehrlich sagen, ich wüsste in Hamburg jetzt auch nicht, wo ist wirklich der nächste Schutzpunkt oder wenn man auch in anderen Städten unterwegs ist. Also da soll auf jeden Fall nachgerüstet werden, dass sich die Menschen besser informieren können.
0: Soweit erstmal das politische Konzept. Und wenn wir jetzt über Schutzräume reden, da fällt mir nämlich gerade noch eine Geschichte ein, die du, glaube ich, auch mit dabei hast. Das ist nämlich der Tiger in Leipzig, der dort entlaufen ist und von der Polizei erschossen wurde. Kannst du noch mal kurz sagen, was ist da passiert? Und vor allen Dingen meine Frage, wie kann das passieren, dass da ein Tiger einfach wegläuft?
1: Ja, das fragen sich jetzt alle und wir können noch mal Bilder von gestern von der großen Polizeiaktion sehen. Der Tiger, der ist aus einem privaten Gehege entlaufen von einer Tigerdompteurin. Die hat dort mehrere Großkatzen, die sie hält, nahe Leipzig. Neun Tiger, einer ist entlaufen, wurde ja auch gestern erschossen. Und es gab auch einen Schwerverletzten, einen 73 Jahre alten Helfer, der vor Ort auf der Anlage war. Der wird jetzt behandelt. Und genauso wie die Frage aufkommt, wie kann das sein, ist natürlich auch die Frage im Raum, wie kann man das verhindern? Und die Kritik wird auch lauter. Zum Beispiel der Ortsvorsteher aus Dölzig, da ist das Ganze passiert, der sagt, die Anlage, das Gehege, das muss weg, das ist viel zu gefährlich hier für die Anwohner. Und auch die Tierrechtsorganisation PETA hat sich gemeldet und gesagt, jetzt ist der Bund in der Pflicht, aber auch die Länder. Es braucht strengere Regeln für solche Großkatzen, für exotische Tiere in privater oder auch mobiler Haltung, wie sie ja zum Beispiel bei Zoos der Fall ist. Und bezogen auf das Gehege hat Peter nach eigenen Angaben sogar schon seit 2019 mehrfach gewarnt, dass dort die Gehege zu klein seien und dass es dort Verstöße gegen den Tierschutz gäbe. Aber es ist offenbar nicht viel passiert, sagt zumindest die Tierschutzorganisation und fordert jetzt, dass mehr kontrolliert wird. In mehreren Bundesländern ist es ja erlaubt, Löwen und Tiger zu halten als Privatperson. Da stellt sich für die Tierschützer die Frage, warum ist das so? Und weil es eben diesen Flickenteppich gibt und eine unsichere Rechtslage, boomt natürlich auch der illegale Handel. Das ist wirklich in Europa ein Milliardengeschäft.
0: Also irgendwie eine beängstigende Vorstellung, man geht irgendwo spazieren und dann kommt einem ein Tiger entgegen. Aline Braun, vielen Dank für dieses Update.
1: Gerne.

0: auf einen Arbeitsprozess für die geplanten Sozial- und Steuerreformen geeinigt. Inhaltlich dürften Union und SPD noch hart diskutieren, aber, so Politikwissenschaftler Kronenberg, es gebe einen gewissen Zwang zur Einigung.
1: Die Bundesrepublik steht vor historischen Herausforderungen. Das wusste man schon vor dem Iran-Krieg. Jetzt wird es zwar schwerer, aber alle, die da zusammensitzen, kennen doch die Verantwortung ihres Amtes. Und letztendlich wissen sie auch, wie es politisch geht. Es geht nur, indem man sich die Hand reicht und in der Sache eben die Kompromissfähigkeit zeigt und dann Geschlossenheit nach außen.
0: Dass es geht, haben die beiden Ministerinnen für Bau und Energie gerade gezeigt. Die Einigung auf das neue Heizungsgesetz gemeinsam verkündet und die SPD lässt alten Ballast hinter sich.
2: Als jemand, der das alte Heizungsgesetz in der letzten Legislatur mitverhandelt hat, kann ich sagen, das war ein Stück weit wie ein Bauplan, der in der Praxis nicht aufgegangen ist. Wir haben diesen Plan jetzt neu gezeichnet. Klar, tragfähig und mit den richtigen Stützen.
0: Neben dem Ringen um Einigung wäre es allerdings wichtig, so der Politologe, dass die Regierung eine Leitidee entwickelt.
1: Man muss deutlich machen, warum gewisse Notwendigkeiten jetzt sozusagen gemacht werden müssen, um eben diese Demokratie zukunftsfähig zu machen.
0: Große Aufgaben. In den nächsten Wochen dürften noch einige Spitzentreffen nötig sein.
3: Ja, und CSU-Chef Markus Söder, der sieht die Reform als zwingend notwendig an. Wie er gestern Abend in der ARD-Sendung Karin Mioska sagte, Söder warb dafür, die Maßnahmen im Paket zu beschließen und nicht jede einzeln für sich. Zur Begründung sagte er:
4: Weil wir einfach Zeit- und Reformdruck haben. Zweitens haben wir es subjektiv notwendig, weil auch die Bevölkerung, die Menschen, aber auch die Wirtschaft erwartet jetzt endlich einen tatsächlichen Ruck und einen Satz nach vorne. Und ich glaube auch, dass es am Ende in der Abstimmung leicht ist. Wenn man nur das Mikromanagement im Detail betrifft, dann verhakt sich schneller, als wenn wir am Ende große Pakete haben, die man dann auch gemeinsam abstimmen kann, in der sich dann auch, wie es in einer Koalition halt so ist, Koalition funktioniert nicht, dass einer den anderen dominiert, aber es muss dann für alle möglich sein, mitzugehen.
3: Jetzt schauen wir mal wieder auf ihn. US-Präsident Donald Trump, der hat Iran erneut mit Zerstörung gedroht, sollte es nicht bald ein gemeinsames Abkommen geben. Beim Online-Netzwerk Truth Social schrieb er, das Regime in Teheran solle sich schnell bewegen, sonst werde von ihm nichts übrig bleiben. Auf ähnlich drastische Weise hatte Trump bereits vor Wochen gedroht. Es gilt zwar eine Waffenruhe, aber eine dauerhafte Lösung ist nicht in Sicht. Wegen der wirtschaftlichen Folgen gerät Trump im eigenen Land weiter unter Druck, auch nach seiner China-Reise vergangene Woche.
5: Washington am Wochenende. Erhöhte Temperaturen in der Hauptstadt und aufgeheizte Diskussionen in politischen Kreisen. Der Präsident, zurück aus China, aber mit fast leeren Händen, meint der politische Gegner.
6: Ich denke, Donald Trump ist auf Knien rutschend nach China gereist, weil er mit seiner bisherigen Verhandlungstaktik immer wieder gescheitert ist und unser Land nun noch in einen rücksichtslosen und kostspieligen Krieg verwickelt hat, den er selbst gewählt hat. Immerhin einen chinesischen Großauftrag über 200 Flugzeuge von Boeing kann Trump als Erfolg verbuchen. Aber schon beim Verkauf von Sojabohnen können US-Landwirte bisher nur hoffen. Ein weiteres Problem, der schwelende Iran-Konflikt und dessen Auswirkungen auf einheimische Preise. Digital droht Trump dem Iran, die Uhr ticke, nichts könne vom Land übrig bleiben. Gegenüber den Amerikanern beschwichtigt der Präsident, es handle sich ja nur um eine kurzzeitige finanzielle Belastung. Trump haut immer noch einen mehr raus, weil er meint, alles sagen zu können, ohne kritisiert zu werden. Aber die Aussage wird ihn und seine Partei noch einholen, spätestens bei den Zwischenwahlen, denn die Menschen spüren die wirtschaftlichen Probleme. Zudem hat das Pentagon jüngst die bisherigen Kosten für den Iran-Einsatz beziffert. 29 Milliarden Dollar. Auch hierzu Kritik von den Demokraten und einzelnen Republikanern. Zu viel Geld und das ohne konkrete Exit-Strategie. Das Klima in Washington, es scheint sich auch politisch vorerst nicht abzukühlen.
3: Ja, schauen wir mal vom Iran Richtung Libanon. Auch im Libanon gilt eigentlich eine Waffenruhe. Am Freitag hatten sich Israel und der Libanon unter Vermittlung der USA auf eine Verlängerung um 45 Tage verständigt. Doch wie schon in den vergangenen Wochen ist diese Feuerpause brüchig. Die Terrormiliz Hisbollah attackierte am Wochenende mit Drohnen den Norden Israels. und das israelische Militär

0: Angriff an mehreren Orten im Libanon an. UN-Generalsekretär Guterres rief beide Seiten nachdrücklich auf, die Waffenruhe einzuhalten.
1: Wieder neue Angriffe, wieder neue Opfer und wieder Aufräumarbeiten. Wie schon zuvor hält die Waffenruhe im Süden des Libanon nicht. Das israelische Militär hat am Wochenende mehrere Dörfer aus der Luft angegriffen, sowie hier in der Nähe von Tyros. Zeitgleich mit der Ankündigung der Verlängerung des Waffenstillstands waren wir schockiert über die massive Zerstörung in unserem Dorf. Es gab einen Angriff auf ein Wohnhaus, in dem unbewaffnete Zivilisten lebten. Eine ganze Familie, Vater, Mutter und zwei Kinder. Leider kamen die Eltern ums Leben. Die Kinder sind in stabilem Zustand im Krankenhaus. Das israelische Militär teilte mit, allein am Wochenende rund 100 Hisbollah-Stellungen angegriffen zu haben und hat auch wieder die Bevölkerung ganzer Dörfer zur Räumung aufgerufen. Auch die Hisbollah-Miliz greift weiterhin das israelische Militär an, vor allem mit Kamikaze-Drohnen, veröffentlicht Bilder, die die Attacken zeigen sollen. Bei einer Kabinettssitzung in Jerusalem gibt Israels Premierminister Netanyahu bekannt, er habe ein Spezialteam zur Bekämpfung von Drohnen einberufen. Eine Budgetbegrenzung gebe es hierfür nicht. Anfang Juni wollen die Vertreter der israelischen und libanesischen Regierung weiter verhandeln. Bei den Gesprächen Ende der Woche war man sich zumindest in einem Punkt einig, der Entwaffnung der Hisbollah. Doch Hisbollah-nahe Beobachter halten das für schwer durchsetzbar. Zu den Vorschlägen gehört die Bildung einer Brigade innerhalb der libanesischen Armee, um die Hisbollah zu entwaffnen. Die größte Befürchtung ist, dass dieser Druck seitens Israels und der USA zu einem Konflikt zwischen verschiedenen libanesischen Gruppen führen könnte. Auf den Straßen von Beirut ist vor allem der Ärger bei Vertriebenen groß. Viele sehen sich in den Verhandlungen als Verlierer. Das ist kein Waffenstillstand, das ist eine Lüge. Im Süden hat sich nichts geändert. Wir sind gegen direkte Verhandlungen. Es bringt nichts. Unsere Regierung hat diese Trumpfkarte aufgegeben, die wir in der Hand hatten, und hat begonnen zu verhandeln, ohne etwas in der Hand zu haben. Nun ist es Israel, das die Bedingungen diktiert. Laut libanesischen Behörden sind bislang mehr als 1 Million Menschen im eigenen Land vertrieben. Viele von ihnen haben alles verloren. Sie glauben nicht mehr an eine Rückkehr in den Süden. Und erst recht nicht an einen Frieden.
0: Elversberg im Saarland hat weniger als 8000 Einwohner und trotzdem künftig einen Fußballverein, der in der ersten Bundesliga spielt. Die Spielvereinigung Elversberg hat am Finaltag der zweiten Liga den Sprung nach ganz oben geschafft und ist nun der kleinste Standort, den Clubs wie Bayern oder Dortmund in der kommenden Saison bei ihren Auswärtsspielen kennenlernen dürfen. Für die Elversbergerinnen und Elversberger war es ein ganz besonderer Tag. MoMA-Reporterin Eva Miewes war mit dabei.
2: Ein Dorf im Ausnahmezustand. Endlich erste Liga.
3: Unfassbar. Es ist so toll.
4: Unvorstellbar schön.
2: Zurück am Morgen. Ich bin heute in Elversberg. Knapp 13.000 Einwohner. Die Fahrt durch den Ort dauert nur etwa 2 Minuten. Bald könnten hier die Mannschaftsbusse von Bayern München oder Dortmund durchfahren.
3: Beschaulich, oder?
2: 11 Uhr. Ich muss mich beeilen. Dabei fängt das Spiel erst in gut 4 Stunden an. Ein Fanmarsch ist geplant. Mit Fußball habe ich eigentlich gar nichts am Hut. Aber den möglichen Aufstieg des kleinsten Bundesliga-Clubs aller Zeiten, das will ich miterleben.
3: Ah ja, da sammeln sie sich für den Fanmarsch.
2: Wird es heute klappen mit dem Wunder von Elversberg? Ich verfolge Justin Roden. Auf den letzten Drücker will er noch an ein Ticket kommen.
3: Du hast eine Mission.
5: Ja, und ist gerade erfolgreich geworden.
3: Aber wir ziehen hier keinen ab. Also alles fair. Das, was er kostet, so muss er auch nur bezahlen. Okay, also wird nichts draufgeschlagen. Nein. Das machen wir hier im Dorf nicht.
2: Das Dorf. Der Begriff fällt immer wieder. Darauf sind sie hier stolz. Das spüre ich.
6: Das Dorf spielt an erste Liga. Und mehr sind wir nicht. Wir sind ein Dorf. Mehr wollen wir gar nicht sein.
7: Wir kämpfen immer, dass wir gesehen werden in der Bundesrepublik Deutschland. Das ist halt so schwierig, weil ein kleines Land und so. Aber die kämpfen so wie Familie. Wir sind eine Familie.
2: Und dafür können sie aber ganz schön viel Spektakel machen. Und wie bei den Großen wollen die Ultras auch hier nicht gefilmt werden.
3: Jetzt ist 13 Uhr und jetzt geht's los.
2: Mehr als 2000 Fans ziehen durch die Straßen. Und Elversberg versinkt im Pyronebel.
3: So viel ist hier selten los, oder?
8: Super, ich finde das klasse. Und Es ist ohne im Dorf nicht so viel. Es ist, spielt sich ja alles over an der Ursa-Farm Arena ab. Nur Parkplätze kriegen wir dann kennen. Aber ich finde das absolut klasse.
2: Verrückt. Noch ist nicht klar, ob sie den Aufstieg schaffen, aber sie fühlen sich jetzt schon historisch.
7: Das ist Wahnsinn. Das ist einfach Wahnsinn. Ich fühle das mit. Ich bin einfach fasziniert von all dem, was hier passiert seit Jahren. Echt, ich muss sagen, fasziniert bin ich auch, wenn man hier so mittendrin ist und alles.
2: Und so wie mir geht es hier auch anderen Fußballneulingen, wie ich vor dem Stadion erfahre.
9: Die ganzen Menschen dort, die Atmosphäre, ich finde das richtig schön. Mir hat sogar das Mittagessen stehen gelassen daheim.
2: Ins Stadion komme ich nicht, aber in dieser Gaststätte soll es einen Fernseher geben.
10: Wir sind direkt gegenüber vom Stadion in der Fankneipe und haben hier gerade noch so auf dem Boden einen der letzten Plätze bekommen. Und wir sind jetzt natürlich gespannt, wie es ausgeht.
2: Gut fängt es jedenfalls schon an. Beim 3:0 ist die Sache dann klar. Manche Fans wollen deshalb versuchen, nach Abpfiff noch ins Stadion zu kommen. Joanna Kartes nimmt mich mit.
11: Ich bin jetzt schon kurz vorm Weinen. Es ist wirklich, ich meine, man kann es sich doch gar nicht vorstellen, oder?
2: Kurz nach 5:30, der erlösende Abpfiff. Elversberg steigt auf. Der Ort, den noch vor 3 Jahren außerhalb des Saarlandes kaum einer kannte.
11: Wir freuen uns total. Wir schreiben Geschichte und wir sind live dabei.
10: Ja, und ich bin schon hier im SVE-Fanblog aufgenommen worden.
11: Auf jeden Fall.
2: Freudentaumel auch im Stadion. Aber die Tore bleiben zu. Und draußen im Ort?
12: Ob wir jetzt was machen in der Bundesliga oder nicht, ist eigentlich egal. Hauptsache, wir sind dabei. Schön.
13: Ist Aufstiegsrasen, also erste Bundesliga.
14: Ja. Das war eigentlich Zweitligarasen, aber jetzt ist das Erstligarasen.
2: Und typisch Dorf, man trifft alte Bekannte.
11: Wie war's?
5: Aufstieg, ja. Also alles richtig gemacht heute, ja.
2: Das eine große Mega-Event gibt es heute nicht. Typisch Dorf eben. Und vielleicht ist es das, was den kleinsten Bundesliga-Standort auch ausmacht.
0: Wegen des Ebola-Ausbruchs in Zentralafrika hat die WHO am Wochenende eine internationale Gesundheitsnotlage aufgerufen. Betroffen ist die Region Ituri in der Demokratischen Republik Kongo sowie Uganda. Innerhalb weniger Tage starben in der Demokratischen Republik Kongo und in Uganda mutmaßlich mindestens 88 Infizierte an dem Virus. Mit der Ausrufung der Notlage sollen laut WHO auch Nachbarländer in Alarmbereitschaft versetzt werden und internationale Hilfe soll mobilisiert werden. Es gäbe aber keinen Pandemiealarm.
15: Plakate am Krankenhaus in Bunia in der Demokratischen Republik Kongo rufen zum Schutz vor dem Ebola-Virus auf. Die Menschen in der Region leben in großer Sorge wegen des Ausbruchs. Sie wünschen sich Unterstützung. Der Gesundheitsminister kündigt Maßnahmen an. Heute Morgen haben wir Zelte hergebracht, um Behandlungszentren einzurichten. Wir wissen, dass die Krankenhäuser aufgrund der vielen Patienten bereits stark belastet sind. Ich möchte die Bevölkerung hier darüber informieren, dass wir derzeit 59 Patienten haben, die aktiv versorgt werden. Wir bereiten jedoch die Einrichtung von Behandlungszentren an verschiedenen Standorten vor, um unsere Kapazitäten ausbauen zu können. Ebola ist eine Virusinfektion, die von Mensch zu Mensch übertragen wird, vor allem durch Blut oder andere Körperflüssigkeiten. Wird die Krankheit nicht behandelt, endet sie meist tödlich. Die aktuellen Hilfen werden von der Weltgesundheitsorganisation WHO aus der Hauptstadt Kinshasa gesteuert. Diese Ausrüstung wird sicherlich nicht ausreichen. Was wir getan haben, war die erste Hilfsmaßnahme. Wir haben unsere Lagerbestände in Kinshasa leergeräumt und hierher gebracht. Wir sind gerade dabei, ein Transportflugzeug vorzubereiten, das sich derzeit bereits in Nairobi befindet und in unserem Depot in Nairobi beladen wird. Es wird dann nach Kinshasa fliegen und zusätzliche Ausrüstung bringen. Die WHO hat mittlerweile eine internationale Notlage ausgerufen. Nach dem Status einer Pandemie ist das die zweithöchste Stufe. Durch die neue Einstufung sollen die Nachbarländer in erhöhte Alarmbereitschaft versetzt werden.
0: Und Sie können es hinter mir sehen, jetzt wird es sportlich bei uns. Motorsport, mehr als 300 Kilometer pro Stunde und scharfe Kurven, alles kein Problem für Max Verstappen. Viermal hat der Niederländer in der Formel 1 schon den Weltmeistertitel gewonnen und galt deshalb beim 24-Stunden-Rennen auf dem Nürburgring nicht nur als Zuschauermagnet, sondern vor allem auch als Favorit. Doch während ein Formel 1-Rennen eine überschaubare Angelegenheit von so 2 Stunden ist, drehen sie auf dem Nürburgring 12 Mal so lang ihre Runden. Zeit, in der viel passieren kann, auch einem Verstappen.
16: Aufwärmrunde für das 24-Stunden-Rennen auf dem Nürburgring. So nah wie in diesem Moment kommen sich Fahrer und Fans selten auf einer Rennstrecke. Familie Kemper aus der Nähe von Limburg genießt genau das.
17: Die Autos waren ganz nah, man konnte die Fahrer sehen. Es ist der Wahnsinn.
18: Man spürt richtig die Vibrationen, die der Motor überträgt auf einen.
19: Einfach nur mega.
16: Auch in den Autos Emotionen pur. Viele, die hier mitmachen, sind Hobby-Rennsportler. Wie auch Team Eifelkind Racing aus Nordhorn. Für Fahrer Nils Renken im BMW ist es das erste Rennen vor so großem Publikum.
20: Ich bin so gerührt gewesen, dass ich tatsächlich die gesamte Einführungsrunde fast nur am Weinen war. Vor Freude allerdings, weil es für mich ein riesengroßer Traum war, einmal im Leben die 24 Stunden zu fahren.
16: Jetzt zählt es auf einer der herausforderndsten Rennstrecken der Welt. 25 Kilometer lang, eine Berg- und Talfahrt durch die Eifel. 159 Autos kämpfen in verschiedenen Leistungsklassen darum, in 24 Stunden möglichst viele Runden zu absolvieren. Dabei wechseln sich mehrere Fahrer ab. Entlang der Nordschleife feiern Zehntausende Fans. Jeder auf seine eigene Weise. Manche wilder, manche ruiger.
21: Wir machen das jetzt 4 Jahre, zelten auch hier. Und wir haben es beim ersten Mal getestet und es hat super geklappt. Die Kinder haben geschlafen, trotz Rennlärm, trotz Musik, trotz Witterungsbedingungen. Es klappt super.
18: Auch an den Campingplätzen. Es läuft alles harmonisch ab. Man trifft da Leute, die man sonst das ganze Jahr nicht sieht. Feiert mit denen. Ist einfach schön, ja.
16: Viele sind auch seinetwegen hier. Vierfach Formel-1-Weltmeister Max Verstappen. Die Teilnahme für ihn ein Lebenstraum. Während es in der Eifel langsam dämmert, bereiten sich die Fans auf die Nacht vor. Diese Gruppe ist schon eine Woche vor dem Rennen angereist. Für sie ist es das Highlight des Jahres. Dafür bringen sie nicht nur ihre Verpflegung selbst mit.
22: Ihr seid top ausgestattet. Was haben wir hier vor uns? Erzähl mal.
23: Also hier haben wir unsere Dusche vor uns. Das ist alles selbst gebaut worden von unseren Leuten. Die Dusche ist ausgestattet mit dem Durchlauferhitzer und mit einer Heizung. Ja, und somit haben wir auch warmes Wasser und können uns dann auch schön warm dann hier drin auch duschen.
16: Direkt daneben werden die ganze Nacht Autos entlang rasen. Die Eifelstrecke bei Dunkelheit, für die Teams eine Herausforderung, für die Fans Grund, an die Strecke zu kommen.
24: Für mich auch die spannendste Zeit letztendlich, weil halt die Lichtverhältnisse sich halt arg ändern und man weiß immer noch nicht, wer ist mit welchem Reifen wann wo raus. Ist eigentlich die spannendste Phase.
16: Währenddessen im Fahrerlager. Ein Nickerchen, wenigstens ein bisschen Schlaf. Das Rennen ist anstrengend. Erst wenige Minuten zuvor gab es einen Zwischenfall. Ein Stoßdämpfer am BMW war kaputt.
25: Er sagt, Christian, hol einen Dämpfer. Der rennt durch 3 Reihen, holt den Dämpfer aus dem Bulli. Wo er wieder da war, hat er den schon ausgebaut, hat den neuen Dämpfer reingebaut, schiebt das Werkzeug an der Seite, schreit Auto runter, guckt auf Uhr, 2:45, Rekord.
16: Nach dem Schock in der Nacht läuft bis zum Morgen alles ohne Probleme. Am Vormittag wird während des Rennens schon auf den Campingplätzen gepackt. Nach 24 Stunden kommt ein Mercedes als erster ins Ziel. Doch es ist nicht der von Max Verstappen. Ein Defekt am Auto wirft sein Team weit zurück. Andere jubeln. Eifelland Racing gewinnen in ihrer Leistungsklasse.
22: Uwe, ganz kurz, wie geht's dir? Die Emotionen?
25: Hammer, Hammer. 1 und 2 in der Klasse. Hammer.
16: Eifelkind Racing will nächstes Jahr wieder mit dabei sein. Und wenn es der Formel-1-Kalender zulässt, vielleicht auch Max Verstappen.

0: Guten Tag und herzlich willkommen bei Tagesschau 24. Bis zur Sommerpause will die schwarz-rote Koalition mehrere Reformen auf den Weg bringen, unter anderem zu Steuern, Arbeit, Rente und Bürokratie. CSU-Chef Söder sieht das als zwingend notwendig an. Wie er gestern Abend in der ARD-Sendung Karin Mioska sagte, Söder warb dafür, die Reformen im Paket zu beschließen und nicht jede einzeln für sich. Zur Begründung sagte er:
1: Weil wir einfach Zeit- und Reformdruck haben. Zweitens haben wir es subjektiv notwendig, weil auch die Bevölkerung, die Menschen, aber auch die Wirtschaft erwartet jetzt endlich einen tatsächlichen Ruck und einen Satz nach vorne. Und ich glaube auch, dass es am Ende in der Abstimmung leicht ist. Wenn man nur das Mikromanagement im Detail betrifft, dann verhakt sich schneller, als wenn wir am Ende große Pakete haben, die man dann auch gemeinsam abstimmen kann, in der sich dann auch, wie es in einer Koalition halt so ist, Koalition funktioniert nicht, dass einer den anderen dominiert, aber es muss dann für alle möglich sein, mitzugehen.
0: Knapp zwei Monate nach der Wahl in Rheinland-Pfalz kommt der neue Landtag zu seiner ersten Sitzung zusammen. Am Mittag will sich der CDU-Politiker Gordon Schnieder zum Ministerpräsidenten wählen lassen und damit den bisherigen Regierungschef Alexander Schweizer von der SPD ablösen. Die CDU hatte die Wahl im März gewonnen und sich anschließend mit den Sozialdemokraten auf eine Koalition geeinigt. Das erste schwarz-rote Bündnis in Rheinland-Pfalz überhaupt. Ja, und ich spreche jetzt mit Axel John. Er ist in Mainz und beobachtet natürlich die Wahl des neuen Ministerpräsidenten. Und jetzt ist natürlich meine Frage: Eigentlich verfügen ja CDU und SPD über eine satte Mehrheit, aber wird die SPD denn wirklich geschlossen hinter Gordon Schnieder stehen?
2: Also die Wahl des Ministerpräsidenten ist hier im Landtag hinter mir für 12 Uhr geplant werden. Ist für 12 Uhr geplant. Es wird auf jeden Fall eine Zäsur sein, denn nach 35 Jahren geht die SPD hier aus der Pole Position raus, ist nur noch Juniorpartner. Und für die CDU, ja, geht ein langes Trauma zu Ende. Denn Rheinland-Pfalz, das ist eigentlich ein strukturkonservatives Land. Bei den Bundestagswahlen, bei den kommunalen Wahlen, bei den Europawahlen hatten die Christdemokraten ja eigentlich immer die Nase vorn. Bis 14 Uhr sollen dann auch alle Minister vereidigt werden. Ja, und ob alles glatt laufen wird, mein Bauchgefühl sagt ja, denn die Koalitionsverhandlungen sind sehr diszipliniert hinter den Kulissen geführt worden. Nach 6 Wochen gab es dann ein Gesamtpaket, das vorgestellt wurde. Also die Disziplin, die scheint da zu sein. Und diese große Koalition ist wirklich eine im Gegensatz zu der in Berlin. Denn hier haben CDU und SPD 71 Sitze von 105 Landtagsmandaten. Also das ist wirklich eine sehr, sehr breite Mehrheit.
0: Jetzt schauen wir noch mal auf den, der gewählt werden soll, Gordon Schnieder. Sie beobachten den seit Monaten, seit Jahren, aber bundesweit ist er ja gar nicht so gut bekannt. Da kennt man ja eher seinen Bruder Patrick Schnieder, den Bundesverkehrsminister. Ja, was ist Gordon Schnieder für ein Typ?
2: Ja, Sie sagen es, Bernd, eigentlich Gordon Schnieder ist bundesweit überhaupt nicht bekannt, eher über seinen Bruder. Und auch hier im Land war er, auch im Landtagswahlkampf hat er immer um seine Bekanntheit gekämpft. Er hat selber über sich gesagt: Ich bin bodenständig, ich bin bürgerlich und ich bin auch bescheiden. Einer seiner Sätze im Wahlkampf war auch immer: Ich bin der Junge aus dem Dorf in der Eifel. Gordon Schnieder ist 50 Jahre alt, verheiratet, 3 Kinder, katholisch, Finanzexperte, also eigentlich so eine klassische CDU.

0: CDU-Parteikarriere. Ja, und von seinem Typ her, er ist eher kein Mann des Angriffs, sondern eher des Ausgleiches, eher Konsens statt Krawall. Und das war auch dahingehend sehr interessant oder bemerkenswert, dass er auch innerhalb des Wahlkampfes, ich habe es gesagt, immer um seine Popularität gekämpft hat. Denn der noch Amtsinhaber Alexander Schweizer, der war immer bekannter und immer beliebter. Trotzdem ist die CDU sehr, sehr deutlich gewählt worden. Und das zeigt eben, bei dieser Wahl ging es den Menschen hier in Rheinland-Pfalz nicht um Personen, sondern um Probleme. Und die Probleme sind hier enorm. Bildung, Wirtschaftsstrukturkrise, Digitalisierung, Energiepreise sowie halt auch im ganzen restlichen Land.
1: Sie haben es ja gerade eben schon erwähnt, die CDU lag am Ende deutlich vor der SPD bei den Landtagswahlen. Jetzt ist die Frage, welche Handschrift trägt der Koalitionsvertrag? Ist das eher die Handschrift der CDU oder ist das wirklich sozusagen ein Konglomerat von beiden Forderungen, was die Parteien da im Wahlkampf gefordert haben?
0: Ja, Bernd, das ist eher das Letztere. Und insgesamt, wenn man diesen Koalitionsvertrag liest, ja, das ist eigentlich eher wie ein Stück Schmierseife. Denn natürlich sind die Wahlkampfthemen dort aufgegriffen worden. Aber machen wir es mal konkret. Etwa die SPD, die wollte kostenlose Schulbücher haben vor der Wahl. Jetzt hat man nach der Wahl festgestellt, oh, das kostet ja Geld. Mal gucken, wann wir das in der Legislatur umsetzen können. Ebenso die CDU, Straßenausbaubeiträge, eigentlich ein Unikum hier in Rheinland-Pfalz. Ja, da hat man dann auch festgestellt, ja, das kostet den Kommunen ja richtig Geld. Das soll jetzt eher 2031 kommen. Und viele andere Projekte sind auch unter Finanzierungsvorbehalte gestellt worden. Also es gibt viele gute Absichten, aber der Sound ist eher so irgendwie, irgendwo, irgendwann.
1: Jetzt müssen wir noch mal auf eine Besonderheit eingehen. Und das ist die nämlich, dass der ehemalige Ministerpräsident Schweizer Fraktionsvorsitzender für die SPD wird. Das heißt, er geht nicht mit in die Regierung, er trägt nicht mit Regierungsverantwortung, sondern soll eigentlich die Regierung kontrollieren. Kann das eigentlich wirklich gut gehen?
0: Also die SPD ist bei dieser Wahlniederlage, ja, die tun immer weh, aber die ist wirklich ins Mark getroffen worden. Aber die SPD hier in Rheinland-Pfalz ist wirklich eine Machtmaschine, die sehr pragmatisch eigentlich ist. Schweizer hatte vorher angekündigt, wenn ich nicht wiedergewählt werde, dann werde ich nicht in dieses Kabinett gehen. Er hält also fort Wort. Und als Fraktionsvorsitzender ist er nicht an die Kabinettsdisziplin gebunden. So kann er sich vielleicht für die nächste Landtagswahl wieder aufbauen. Also strategisch wirklich eine gute Entscheidung. Aber er dürfte sich eben doch eher einordnen, weil die Menschen hier in Rheinland-Pfalz, die erwarten keinen Parteienkampf, sondern pragmatische Lösungen. Und wir hören außerdem, das sei auch noch erwähnt, die Basis der SPD, die ist richtig sauer, weil sich eigentlich alle Spitzenvertreter nach dieser verheerenden Wahlniederlage wieder in neue Posten gerettet haben. So hat es heute Morgen auch einen Rücktritt eines Verbandsbürgermeisters hier gegeben. Also die Basis der SPD, die ist sauer, während man bei der Führung bei der Partei hier in Mainz eigentlich relativ zufrieden ist.
1: Jetzt zum Schluss vielleicht noch mal ganz kurz eingegangen mit Bitte um kurze Antwort. Wir haben ja nur noch zwei Oppositionsparteien, Grüne und AfD. Die AfD mit knapp 20% ja relativ stark im Landtag vertreten. Die Grünen haben mal gerade 10 Sitze. Also da ist doch die ganz spannende Frage, wie kann da eigentlich überhaupt Oppositionspolitik gemacht werden?
0: Ja, das ist überhaupt nicht absehbar. Die AfD ist die eigentliche Wahlgewinnerin, hat sich quasi verdoppelt, die Grünen sehr schwach abgeschnitten. Und die Grünen hatten vor der Wahl angekündigt, wir koalieren nur mit einer Partei, die auch ein Parteiverbot der AfD anstrebt. Also an eine gute, abgestimmte, vertrauenswürdige Oppositionsarbeit ist da gar nicht zu denken. Also bevor der neue Landtag jetzt hier zusammenkommt, ist die Opposition schon zersplittert und zerstört. Wir halten fest, ganz neue Machtkonstellation hier in Rheinland-Pfalz. Erstmals eine große Koalition und eine Opposition, die schon ja, vor der ersten Sitzung nicht zusammenarbeiten wird. Vieles neu hier in Mainz.
1: Das war Axel John zur Wahl des neuen Ministerpräsidenten im Landtag von Rheinland-Pfalz. Ja, vieles neu in Rheinland-Pfalz und Sie werden das für uns beobachten. Vielen Dank. So, jetzt weitere Meldungen aus dem Inland. Bundesinnenminister Dobrindt hat seine Pläne konkretisiert, wie er den Zivil

0: Schutz ausbauen möchte. Dabei geht es um die Versorgung der Bevölkerung nach einem Anschlag oder im Kriegsfall. Die Bild-Zeitung sagt, es liege ihr ein Kabinettsentwurf vor. Demnach sollen 10 Milliarden Euro in Ausrüstung, Gebäude, Personal und Technik fließen und beispielsweise mehr als 100.000 Feldbetten angeschafft werden. Eine App soll eine Übersicht über alle öffentlichen Zufluchtsräume wie Bunker oder Tiefgaragen geben. Die Zahl der weltweiten Hinrichtungen ist im vergangenen Jahr so hoch gewesen wie seit 45 Jahren nicht mehr. Das geht aus einem Bericht der Menschenrechtsorganisation Amnesty International hervor. Sie erfasste etwa 2.700 Hinrichtungen in 17 Ländern, der größte Teil davon in Iran. Dort habe sich die Zahl im Vergleich zum Vorjahr mehr als verdoppelt. Die meisten Hinrichtungen werden laut Amnesty in China vollstreckt. Allerdings gäbe es dazu keine offiziellen Angaben. Ja, und genau zu diesem Thema spreche ich dann gegen 11 Uhr mit der Generalsekretärin der deutschen Sektion von Amnesty International. Und dann werden wir das Thema nochmal vertiefen. Bei einer Flugschau im US-Bundesstaat Idaho sind zwei Kampfflugzeuge zusammengestoßen. Auf Videos ist zu sehen, wie die beiden Maschinen in der Luft kollidieren und dann abstürzen. Alle vier Besatzungsmitglieder können sich per Schleudersitz retten. Die Kampfjets explodierten beim Aufprall auf dem Boden. Laut einem Sprecher der US-Marine sind die vier Insassen in einem stabilen Zustand.
1: In dieser Woche wird es endlich wieder wärmer. Bis zum Ende der Woche steigen die Temperaturen regional auf sommerliche Werte. Und wir haben ein Beispiel für Sie. Und zwar Frankfurt am Main. Heute noch 17 Grad, dann wird es täglich milder bis wärmer. Von sommerlichen Temperaturen sprechen wir ja, wenn wir die 25 Grad erreichen. Und das ist im Rhein-Main-Gebiet beispielsweise am Freitag mit sogar 27 Grad der Fall, am Samstag sogar bis 29 Grad. Ja, bis die Wetterlage stabiler, also trockener und sonniger wird, dauert es aber noch ein bisschen. Heute bringt uns zunächst eine Tiefdruckzone vom Westen bis in die Mitte von Deutschland wechselhaftes Wetter mit vielen Wolken, etwas Sonne, Regen oder Schauern sowie örtlichen Gewittern. In den östlichen Landesteilen ist es durch leichten Hochdruckeinfluss etwas freundlicher. In der zweiten Wochenhälfte schiebt sich dann von Südwesten ein Hoch zu uns und dann wird es zunehmend sommerlich. Heute ist also der Regenschirm nochmal ein guter Begleiter. Denn heute ist es oft dicht bewölkt und es regnet oder es fallen hier und da Schauer am Nachmittag. Und am Abend gibt es örtlich auch Gewitter. In den östlichen Landesteilen bleibt es dagegen oft freundlicher und trockener. Nur ganz vereinzelt kommt es da zu Schauern. Der Wind weht heute dazu schwach bis mäßig, an der Ostsee in der zweiten Tageshälfte aber auch frisch. Und bei Schauern und Gewittern frischt der Wind starkböig auf. In der Nacht gibt es dann vor allem von Schleswig-Holstein und Mecklenburg bis in die östliche Mitte sowie in Südbayern hier und da Schauer, anfangs auch einzelne Gewitter. Sonst klingen Schauer und Gewitter ab und regional bilden sich später dann auch Nebelfelder. Und regional haben wir es weiterhin mit leichtem Bodenfrost zu tun. Tagsüber reichen die Höchstwerte heute von 12 Grad im westlichen Bergland und bis 22 Grad im Osten. Die Nächte, die bleiben weiterhin aber erstmal frisch. Die Tiefstwerte liegen zwischen 10 Grad an der Ostsee, sonst aber nur einstellige Werte. Mit der kühlsten Luft im Schwarzwald von nur einem Grad. Das heißt, dort ist also leichter Bodenfrost möglich. Und die weiteren Aussichten. Morgen erwarten wir vor allem ab mittags Schauer, im Osten auch Gewitter, im Westen und im Südwesten. Ab nachmittags etwas Regen oder Nieselregen bei 13 Grad in der Eifel und 21 Grad im Osten. Am Mittwoch insgesamt wechselhaft mit Schauern und Gewittern und am Donnerstag in der Südwesthälfte überwiegend freundlich und trocken, sonst noch ein paar Schauer und Gewitter bei 15 bis 26 Grad. Ja, so viel also vom Wetter für den Augenblick.
0: Die schwarz-rote Koalition, sie steht unter Druck. Bis zur Sommerpause wollen Union und SPD noch ein Reformpaket auf den Weg bringen. Arbeitgeber und Gewerkschaften sollen in diesen Prozess mit eingebunden werden. Es geht um die Themen Steuern, Arbeit, Rente und Bürokratieabbau. Die To-Do-Liste, die ist wirklich lang und die Differenzen ziemlich groß.
2: Als sich die Parteichefs Lars Klingbeil, Markus Söder, Bärbel Baas am Mittwoch mit dem Kanzler trafen, drang nichts Konkretes nach draußen. Nur man habe sich auf einen Arbeitsprozess für die geplanten Sozial- und Steuerreformen geeinigt. Inhaltlich dürften Union und SPD noch hart diskutieren. Aber, so Politikwissenschaftler Kronenberg, es gebe einen gewissen Zwang zur Einigung.
3: Die Bundesrepublik steht vor historischen Herausforderungen.

0: Und das wusste man schon vor dem Iran-Krieg. Jetzt wird es zwar schwerer, aber alle, die da zusammensitzen, kennen doch die Verantwortung ihres Amtes. Und letztendlich wissen sie auch, wie es politisch geht. Es geht nur, indem man sich die Hand reicht und in der Sache eben die Kompromissfähigkeit zeigt und dann Geschlossenheit nach außen.
1: Dass es geht, haben die beiden Ministerinnen für Bau und Energie gerade gezeigt. Die Einigung auf das neue Heizungsgesetz gemeinsam verkündet und die SPD lässt alten Ballast hinter sich.
2: Als jemand, der das alte Heizungsgesetz in der letzten Legislatur mitverhandelt hat, kann ich sagen, das war ein Stück weit wie ein Bauplan, der in der Praxis nicht aufgegangen ist. Wir haben diesen Plan jetzt neu gezeichnet. Klar, tragfähig und mit den richtigen Stützen.
1: Neben dem Ringen um Einigung wäre es allerdings wichtig, so der Politologe, dass die Regierung eine Leitidee entwickelt.
0: Man muss deutlich machen, warum gewisse Notwendigkeiten jetzt sozusagen gemacht werden müssen, um eben diese Demokratie zukunftsfähig zu machen.
1: Große Aufgaben. In den nächsten Wochen dürften noch einige Spitzentreffen nötig sein.
3: Ja, und CSU-Chef Markus Söder, der sieht die Reform als zwingend notwendig an. Wie er gestern Abend in der ARD-Sendung Karin Mioska sagte, Söder warb dafür, die Maßnahmen im Paket zu beschließen und nicht jede einzeln für sich. Zur Begründung sagte er:
4: Weil wir einfach Zeit- und Reformdruck haben. Zweitens haben wir, es ist subjektiv notwendig, weil auch die Bevölkerung, die Menschen, aber auch die Wirtschaft erwartet jetzt endlich einen tatsächlichen Ruck und einen Satz nach vorne. Und ich glaube auch, dass es am Ende in der Abstimmung leicht ist. Wenn man nur das Mikromanagement im Detail betrifft, dann verhakt sich schneller, als wenn wir am Ende große Pakete haben, die man dann auch gemeinsam abstimmen kann, in der sich dann auch, wie es in einer Koalition halt so ist, Koalition funktioniert nicht, dass einer den anderen dominiert, aber es muss dann für alle möglich sein, mitzugehen.
3: Jetzt schauen wir mal wieder auf ihn. US-Präsident Donald Trump, der hat Iran erneut mit Zerstörung gedroht, sollte es nicht bald ein gemeinsames Abkommen geben. Beim Online-Netzwerk Truth Social schrieb er, das Regime in Teheran solle sich schnell bewegen, sonst werde von ihm nichts übrig bleiben. Auf ähnlich drastische Weise hatte Trump bereits vor Wochen gedroht. Es gilt zwar eine Waffenruhe, aber eine dauerhafte Lösung ist nicht in Sicht. Wegen der wirtschaftlichen Folgen gerät Trump im eigenen Land weiter unter Druck, auch nach seiner China-Reise vergangene Woche.
5: Washington am Wochenende. Erhöhte Temperaturen in der Hauptstadt und aufgeheizte Diskussionen in politischen Kreisen. Der Präsident, zurück aus China, aber mit fast leeren Händen, meint der politische Gegner. Ich denke, Donald Trump ist auf Knien rutschend nach China gereist, weil er mit seiner bisherigen Verhandlungstaktik immer wieder gescheitert ist und unser Land nun noch in einen rücksichtslosen und kostspieligen Krieg verwickelt hat, den er selbst gewählt hat. Immerhin einen chinesischen Großauftrag über 200 Flugzeuge von Boeing kann Trump als Erfolg verbuchen. Aber schon beim Verkauf von Sojabohnen können US-Landwirte bisher nur hoffen. Ein weiteres Problem, der schwelende Iran-Konflikt und dessen Auswirkungen auf einheimische Preise. Digital droht Trump dem Iran, die Uhr ticke, nichts könne vom Land übrig bleiben. Gegenüber den Amerikanern beschwichtigt der Präsident, es handle sich ja nur um eine kurzzeitige finanzielle Belastung. Trump haut immer noch einen mehr raus, weil er meint, alles sagen zu können, ohne kritisiert zu werden. Aber die Aussage wird ihn und seine Partei noch einholen, spätestens bei den Zwischenwahlen, denn die Menschen spüren die wirtschaftlichen Probleme. Zudem hat das Pentagon jüngst die bisherigen Kosten für den Iran-Einsatz beziffert. 29 Milliarden Dollar. Auch hierzu Kritik von den Demokraten und einzelnen Republikanern. Zu viel Geld und das ohne konkrete Exit-Strategie. Das Klima in Washington, es scheint sich auch politisch vorerst nicht abzukühlen.
3: Ja, schauen wir mal vom Iran Richtung Libanon. Auch im Libanon gilt eigentlich eine Waffenruhe. Am Freitag hatten sich Israel und der Libanon unter Vermittlung der USA auf eine Verlängerung um 45 Tage verständigt. Doch wie schon in den vergangenen Wochen ist diese Feuerpause brüchig. Die Terrormiliz Hisbollah attackierte am Wochenende mit Drohnen den Norden Israels. Und das israelische Militär griff an mehreren Orten im Libanon an. UN-Generalsekretär Guterres rief beide Seiten nachdrücklich auf, die Waffenruhe einzuhalten.
6: Wieder neue Angriffe, wieder neue Opfer und wieder Aufräumarbeiten. Wie schon zuvor hält die Waffenruhe im Süden des Libanon nicht. Das

0: Das israelische Militär hat am Wochenende mehrere Dörfer aus der Luft angegriffen, so wie hier in der Nähe von Tyros. Zeitgleich mit der Ankündigung der Verlängerung des Waffenstillstands waren wir schockiert über die massive Zerstörung in unserem Dorf. Es gab einen Angriff auf ein Wohnhaus, in dem unbewaffnete Zivilisten lebten. Eine ganze Familie, Vater, Mutter und zwei Kinder. Leider kamen die Eltern ums Leben. Die Kinder sind in stabilem Zustand im Krankenhaus. Das israelische Militär teilte mit, allein am Wochenende rund 100 Hisbollah-Stellungen angegriffen zu haben und hat auch wieder die Bevölkerung ganzer Dörfer zur Räumung aufgerufen. Auch die Hisbollah-Miliz greift weiterhin das israelische Militär an, vor allem mit Kamikaze-Drohnen, veröffentlicht Bilder, die die Attacken zeigen sollen. Bei einer Kabinettssitzung in Jerusalem gibt Israels Premierminister Netanyahu bekannt, er habe ein Spezialteam zur Bekämpfung von Drohnen einberufen. Eine Budgetbegrenzung gebe es hierfür nicht. Anfang Juni wollen die Vertreter der israelischen und libanesischen Regierung weiter verhandeln. Bei den Gesprächen Ende der Woche war man sich zumindest in einem Punkt einig, der Entwaffnung der Hisbollah. Doch Hisbollah-nahe Beobachter halten das für schwer durchsetzbar. Zu den Vorschlägen gehört die Bildung einer Brigade innerhalb der libanesischen Armee, um die Hisbollah zu entwaffnen. Die größte Befürchtung ist, dass dieser Druck seitens Israels und der USA zu einem Konflikt zwischen verschiedenen libanesischen Gruppen führen könnte. Auf den Straßen von Beirut ist vor allem der Ärger bei Vertriebenen groß. Viele sehen sich in den Verhandlungen als Verlierer. Das ist kein Waffenstillstand, das ist eine Lüge. Im Süden hat sich nichts geändert. Wir sind gegen direkte Verhandlungen. Es bringt nichts. Unsere Regierung hat diese Trumpfkarte aufgegeben, die wir in der Hand hatten, und hat begonnen zu verhandeln, ohne etwas in der Hand zu haben. Nun ist es Israel, das die Bedingungen diktiert. Laut libanesischen Behörden sind bislang mehr als 1 Million Menschen im eigenen Land vertrieben. Viele von ihnen haben alles verloren. Sie glauben nicht mehr an eine Rückkehr in den Süden. Und erst recht nicht an einen Frieden.
1: Wegen des Ebola-Ausbruchs in Zentralafrika hat die WHO am Wochenende eine internationale Gesundheitsnotlage aufgerufen. Betroffen ist die Region Ituri in der Demokratischen Republik Kongo sowie Uganda. Innerhalb weniger Tage starben in der Demokratischen Republik Kongo und in Uganda mutmaßlich mindestens 88 Infizierte an dem Virus. Mit der Ausrufung der Notlage sollen laut WHO auch Nachbarländer in Alarmbereitschaft versetzt werden und internationale Hilfe soll mobilisiert werden. Es gäbe aber keinen Pandemiealarm.
2: Plakate am Krankenhaus in Bunia in der Demokratischen Republik Kongo rufen zum Schutz vor dem Ebola-Virus auf. Die Menschen in der Region leben in großer Sorge wegen des Ausbruchs. Sie wünschen sich Unterstützung. Der Gesundheitsminister kündigt Maßnahmen an. Heute Morgen haben wir Zelte hergebracht, um Behandlungszentren einzurichten. Wir wissen, dass die Krankenhäuser aufgrund der vielen Patienten bereits stark belastet sind. Ich möchte die Bevölkerung hier darüber informieren, dass wir derzeit 59 Patienten haben, die aktiv versorgt werden. Wir bereiten jedoch die Einrichtung von Behandlungszentren an verschiedenen Standorten vor, um unsere Kapazitäten ausbauen zu können. Ebola ist eine Virusinfektion, die von Mensch zu Mensch übertragen wird, vor allem durch Blut oder andere Körperflüssigkeiten. Wird die Krankheit nicht behandelt, endet sie meist tödlich. Die aktuellen Hilfen werden von der Weltgesundheitsorganisation WHO aus der Hauptstadt Kinshasa gesteuert. Diese Ausrüstung wird sicherlich nicht ausreichen. Was wir getan haben, war die erste Hilfsmaßnahme. Wir haben unsere Lagerbestände in Kinshasa leergeräumt und hierher gebracht. Wir sind gerade dabei, ein Transportflugzeug vorzubereiten, das sich derzeit bereits in Nairobi befindet und in unserem Depot in Nairobi beladen wird. Es wird dann nach Kinshasa fliegen und zusätzliche Ausrüstung bringen. Die WHO hat mittlerweile eine internationale Notlage ausgerufen. Nach dem Status einer Pandemie ist das die zweithöchste Stufe. Durch die neue Einstufung sollen die Nachbarländer in erhöhte Alarmbereitschaft versetzt werden.
1: Guten Tag, hier ist die Tagesschau in 100 Sekunden. CSU-Chef Markus Söder sieht die schwarz-rote Koalition unter Reformdruck. Die Bevölkerung und die Wirtschaft erwarteten einen tatsächlichen Ruck und einen Satz nach vorne, sagte der bayerische Ministerpräsident in der ARD-Sendung Karel Mioska. Bis zur Sommerpause müsse die Regierung

0: Regierung ein großes Reformpaket auf den Weg bringen. Neuer Ministerpräsident in Rheinland-Pfalz. CDU-Landeschef Gordon Schnieder steht am Vormittag im Mainzer Landtag zur Wahl. Nach 35 Jahren will die CDU wieder den Regierungschef stellen. Mit der SPD haben sich die Christdemokraten auf eine Koalition geeinigt. Finanzminister Klingbeil warnt vor den wirtschaftlichen Folgen des Iran-Krieges. Es müsse alles getan werden, um den Konflikt dauerhaft zu beenden und freie Seewege zu gewährleisten. Der SPD-Politiker trifft sich mit Amtskollegen der G7-Staaten zu Beratungen in Paris. Erdbeben im Süden Chinas. Es wurden Erschütterungen der Stärke 5,2 gemessen. Nach Angaben staatlicher Medien sind dabei mindestens 2 Menschen ums Leben gekommen. 13 Gebäude stürzen ein. Mehr als 7000 Menschen mussten in Sicherheit gebracht werden. Zahl der weltweit erfassten Hinrichtungen gestiegen. Laut Menschenrechtsorganisation Amnesty International wurden im vergangenen Jahr 2707 Hinrichtungen verzeichnet, so viele wie seit 44 Jahren nicht mehr. Besonders in Iran seien viele Todesstrafen vollstreckt worden. Nicht erfasst seien Zahlen aus China, wo Daten zur Exekution als Staatsgeheimnis gelten. Das Wetter heute vom Westen bis zur Mitte überwiegend stark bewölkt und zeitweise Regen oder Schauer, örtlich auch Gewitter, in den östlichen Landesteilen meist trocken, Höchstwerte von 12 bis 22 Grad. Und es ist mal wieder Zeit für unser Update. Und das Ganze mache ich jetzt zusammen mit meiner Kollegin Aline Braun aus der Tagesschau-Redaktion. Aline, wir müssen natürlich über den Iran reden, über die diplomatischen Bemühungen, wenn es die denn überhaupt gibt. Und natürlich über US-Präsident Donald Trump. Der hat mal wieder was gepostet zum Thema Iran, hat wüst gedroht. Und ich würde mal sagen, mal wieder.
1: Mal wieder, auf jeden Fall. Wir sind es ja quasi schon gewöhnt. Wir können uns jetzt mal anschauen, was er in der Nacht gepostet hat auf seiner Online-Plattform Truth Social. Er hat gesagt, die Uhr tickt für Iran. Und wenn sich der Iran nicht schnell bewegt, und das sollte er eben tun, dann könnte bald nichts mehr vom Land übrig sein. Hat also quasi wieder mit Auslöschung gedroht. Und auch der Iran hat zurückgedroht. Das berichtet die Nachrichtenagentur Tasnim. Ein Militärsprecher aus dem Iran soll gesagt haben, ja, dass die USA das bereuen würden. Es würde dann Gegenschläge geben und sie würden mit überraschenden Szenarien konfrontiert werden. Man sieht also, die Fronten sind total verhärtet. Jetzt gab es eine kleine Bewegung in diesen ganzen Verhandlungen, denn die Nachrichtenagentur Reuters will von einer pakistanischen Quelle erfahren haben, dass Pakistan einen iranischen Vorschlag für eine Beendigung des Krieges an die USA weitergeleitet hat. Und die pakistanische Quelle sagt aber auch laut Reuters, ja, beide Seiten ändern ständig ihre Zielvorgaben. Also das sieht jetzt noch nicht nach einer großen Einigung aus, aber da gibt es offenbar eine kleine Bewegung. Und das Nachrichtenportal Axios, das US-amerikanische, hat gesagt, dass Trump sich morgen mit dem nationalen Sicherheitsrat treffen möchte, weitere militärische Optionen abwägen möchte. Und sein Ziel ist es ja, den Krieg mit einem Deal zu beenden. Aber ob das klappt, muss man jetzt halt eben abwarten. Er hofft offenbar, dass diese Drohungen den Iran mehr dazu bewegen, einem Deal zuzustimmen.
0: Das war jetzt die außenpolitische Seite der USA. Aber jetzt müssen wir vielleicht auch mal in die USA schauen. Denn der Krieg von Donald Trump gegen Iran, der ist auch innenpolitisch ziemlich umstritten. Und was ich finde besonders spannend ist, auch bei seinen eigenen Parteifreunden.
1: Ja, absolut. Das zeigen vor allen Dingen auch jüngste Umfragen. Zum Beispiel befürworten nur noch ein Drittel der US-Amerikaner diesen Einsatz in Nahost. Und 57% der US-Amerikaner lehnen ihn als Person, als Präsidenten inzwischen ab. Und du hast es schon gesagt, auch in seiner eigenen Partei wächst die Kritik. Die Republikaner, da sieht es so aus, dass ungefähr die Hälfte Donald Trump als Hauptverantwortlichen sehen dafür, dass die Preise auch in den USA angestiegen sind und dass die Wirtschaft auch so massiv unter Druck steht. Also da kommt er langsam ins Schwitzen, könnte man sagen. Und das US-Verteidigungsministerium hat ja jetzt noch mal Zahlen veröffentlicht, dass der Iran-Krieg schätzungsweise 29 Milliarden US-Dollar bisher gekostet hat. Ja, und US-Präsident Trump versucht natürlich, Erfolgsmeldungen auch für sich zu generieren, war jetzt in China zu besuchen, hat auch das als erfolgreich versucht zu verkaufen. Aber auch da gibt es Kritik im Inland. Da haben sich einige Menschen mehr, ja, konkrete wirtschaftliche Abmachungen gewünscht. Er hat zwar geschafft, solche Deals einzufädeln, wie dass China zum Beispiel 200 Boeing-Flugzeuge abkaufen soll. Aber wenn man jetzt mal auf die Landwirtschaft guckt, die hatte sich erhofft, dass er ja einen Deal macht, weil bis 2017 hatten die US-amerikanischen Farmer ja massiv Sojabohnen nach China exportiert. Das ist eingebrochen danach, da hätte man sich was erhofft. Und auch wenn man auf die seltenen Erden schaut, die hält China ja weitestgehend unter Verschluss, da ist man jetzt so verblieben, dass China sich die Sache noch mal anschaut. Also keine großen Durchbrüche da.
0: Wenn man sich die Nachrichten jeden Tag anschaut, dann sieht man, die Welt ist gefährlich. Und das bedeutet natürlich auch, wir müssen uns auf Krisen, auf Krieg, auf Anschläge vorbereiten. Und da gibt es jetzt anscheinend ein neues Konzept von Bundesinnenminister Dobrindt.
1: Ja, der hat mit der Bild-Zeitung geredet darüber und der liegt offenbar auch einen Kabinettsentwurf vor. Und was er da plant, das lässt sich so zusammenfassen, dass militärische und zivile Strukturen stärker zusammenwachsen sollen. Vieles ist ja teilweise auch auf Ehrenamt begründet. Auch das soll gestärkt werden. Und dafür will er ein Sonderprogramm aufsetzen in Höhe von 10 Milliarden Euro. Und das Ganze soll in Ausrüstung, in Gebäude, im Personal fließen, zum Beispiel beim Technischen Hilfswerk. Da sollen bis 2029 neue Spezialfahrzeuge angeschafft werden und auch so ganz einfache Sachen wie mehr als 100.000 Feldbetten und auch im digitalen Bereich sollen nachgerüstet werden. Zum Beispiel sollen die Menschen hier in Deutschland per App sehen können, wo sie sich in Sicherheit bringen könnten, wenn es denn mal theoretisch hier irgendwie Luftalarm geben würde. Wo ist die nächste U-Bahn, wo ist eine Tiefgarage, wo ist ein Bunker, wo ist ein Schutzraum? Und sind wir mal ehrlich, das weiß man halt auch tatsächlich nicht. Da wäre es schon ganz praktisch, wenn man nachschauen kann.
0: So, jetzt müssen wir noch mal auf eine ganz andere Geschichte schauen. Als ich davon gehört habe, habe ich gedacht, kann doch eigentlich gar nicht wahr sein. Es wurde ein Tiger in der Nähe von Leipzig erschossen, der da anscheinend frei rumlief. Erzähl uns erstmal, was ist da überhaupt passiert?
1: Ja, ich habe noch mal Bilder von gestern mitgebracht, von diesem großen Polizeieinsatz. Da waren viele Einsatzkräfte vor Ort, haben nach dieser Großkatze gefahndet, hatten Langwaffen mit dabei und haben den Tiger ja letztlich auch erschossen. Der ist aus einem privaten Gehege ausgebüxt von einer Tigerdompteurin, die dort mehrere Großkatzen auch noch hält. Es waren wohl 9, einer ist ausgebüxt und wurde erschossen. Also 8 Großkatzen sind dort in der Nähe von Leipzig noch auf der Anlage. Und es wurde auch ein Mensch schwer verletzt, ein 73 Jahre alter Helfer, der dort auf der Anlage war. Und jetzt ermittelt die Polizei natürlich nach dem Einsatz gestern noch, was genau im Detail ist dort passiert und muss man vielleicht auch strafrechtlich noch ermitteln, weil das ist ja wirklich ganz schön gefährlich.
0: Und da fragt man sich doch natürlich immer, wie kann das passieren? Hätte man da nicht vorher irgendwas tun können? Gibt es da Kritik?
1: Ja, absolut. Da gibt es jetzt natürlich Kritik nach dem Tag gestern, zum Beispiel von vor Ort. Der Ortsvorsteher aus dem Ortsteil Dölzig sagt, das Gehege mit diesen Großkatzen, das muss sofort weg. Das war viel zu gefährlich und könnte auch in der Zukunft noch gefährlich für die Menschen hier sein. Und auch die Tierrechtsorganisation PETA hat sich zu Wort gemeldet und sagt, jetzt müssen Bund und Länder strengere Regeln erlassen, auch besser kontrollieren, dass Tierschutz eingehalten wird. Und wenn man sich das Gehege speziell anschaut, da hat PETA nach eigenen Angaben schon seit 2019 immer wieder auch dem Veterinäramt Bescheid gegeben, weil sie der Meinung waren, dort gibt es zu kleine Gehege und dort gäbe es auch ja, Verstöße gegen den Tierschutz. Da ist offenbar aber nicht wirklich was passiert, sagt zumindest die Tierschutzorganisation. Und Kritik ist natürlich auch generell, weil in mehreren Bundesländern ist es eben erlaubt, Tiere wie Löwen und Tiger zu halten. Und da ist natürlich die Frage für die Tierschützer, warum überhaupt? Warum muss man in Deutschland privat oder auch mobil exotische Tiere, Löwen, große Katzen, Echsen, Schlangen halten? Warum ist das erlaubt? Und tatsächlich ist es ja auch so, dass der Schwarzmarkt richtig boomt und sie fordern jetzt mehr Regeln.
0: Ein Tiger geht auf der Straße in der Nähe von Leipzig spazieren. Das sind eigentlich Szenen, die man sich sonst nur immer aus Filmen anschauen kann. In der Nähe von Leipzig Realität. Danke, Aline, für dieses Update.
1: Gerne.
2: Hallo und herzlich willkommen zu Update Wirtschaft hier von der Frankfurter Börse mit spannenden Themen heute im Gepäck. Und zwar schauen wir natürlich auf eine mögliche neue Eskalation im Iran-Krieg, denn US-Präsident Donald Trump hat dem Iran erneut gedroht. Und es bleiben einfach unsichere Zeiten. Da kann man zu Recht vielleicht mal fragen, wie viel Mut bleibt da für Neues, also für das Thema Gründungen in Deutschland. Auch das schauen wir uns genauer heute in der Sendung an. Und wir schauen auf eine Entwicklung, die schon jetzt ziemlich viel bei uns umkrempelt, vor allem auch auf dem Arbeitsmarkt. Und das ist das Thema künstliche Intelligenz. Und wir gehen mal der Frage nach, inwiefern jetzt vielleicht reihenweise Akademikerinnen und Akademiker ihre Jobs verlieren. All das klären wir heute hier in Update Wirtschaft. Und jetzt komme ich aber erstmal zu meinem ersten Gast hier heute auf dem Parkett. Und zwar ist das Holger Schmieding, Chefvolkswirt bei der Berenberg Bank. Schön, dass Sie heute Morgen da sind.
3: Guten Morgen.
2: Ja, wir wollen auf die aktuellen Entwicklungen schauen. Ich habe es gerade schon angedeutet, Donald Trump hat dem Iran erneut

0: bedroht. Das heißt, die Situation könnte wieder eskalieren, natürlich mit weiterhin verheerenden Folgen auch für die Ölmärkte, für die Wirtschaft allgemein. Was genau erwarten Sie?
1: Zunächst einmal, solange die Straße von Hormuz geschlossen ist, ist die deutsche Wirtschaft in der Stagflation mit einem Risiko, das von Monat zu Monat zunimmt, dass da auch eine Rezession draus werden kann. Dieser Gipfel zwischen Xi und Trump in Beijing ist offenbar gescheitert, zumindest im Hinblick auf das, was es für diesen Iran-Konflikt bedeuten kann. Also aktuell sieht es zumindest kurzfristig für die nächsten Wochen sehr schwierig aus.
0: Und Sie haben es gerade gesagt, keine wesentlichen Ergebnisse von der China-Reise des US-Präsidenten. Wir sehen immer noch keine nachhaltige Entspannung an den Energiemärkten, an den Rohstoffmärkten. Die Ölpreise sind weiterhin auf einem hohen Niveau. Nordseesorte Brent ungefähr bei 111 Dollar pro Fass. Also da sehen wir keine Entspannung. Selbst wenn jetzt die Straße von Hormuz vielleicht wieder geöffnet werden sollte in den kommenden Wochen, wird sich aber natürlich die Lage nicht sofort wieder entspannen. Also das heißt, für wie lange müssen wir uns eigentlich hier noch darauf einstellen, dass das so angespannt bleibt?
1: Also als Grundregel würde ich sagen, wenn die Straße von Hormuz wieder geöffnet wird, wir wissen nicht, wann das der Fall ist, dann wird es etwa 3 Monate dauern, bis sich die Lage wahrscheinlich wieder so beruhigt hat, dass die deutsche Wirtschaft wieder wachsen kann. Also nehmen wir mal an, in 2 Wochen wäre es tatsächlich vorbei. Und das ist wäre eine sehr positive Hoffnung. Dann würden immer noch durch den größten Teil des Sommers bei uns die Wirtschaft stagnieren. Mit einem Risiko, dass die Wirtschaftsleistung zumindest im 2. Quartal und vielleicht auch im 3. Quartal rückläufig ist.
0: Das bedeutet auch natürlich in der Folge, dass das Thema Inflation noch weiter in den Fokus wieder rücken könnte. Insgesamt haben wir gerade eine Entwicklung, nämlich auch bei den Anleihemärkten. Die sehen wir, da machen sich eben die höheren Preisniveaus, die Inflations- und Leitzinserwartungen vor allem, die höheren, die machen sich da schon bemerkbar und haben eben die Kurse von Staatsanleihen weltweit unter Druck gesetzt. Investoren verkaufen ihre Papiere, die Renditen steigen teils auf ein Mehrjahreshoch. Bahnt sich da eventuell die nächste Krise schon wieder an?
1: Zumindest für uns in Deutschland und Europa ist der Anstieg dieser Renditen von sich genommen nicht so wichtig. Bei uns ist es nicht so, dass man sein Haus typischerweise kurzfristig durch eine Hypothek finanziert. Das wird also dauern, bis wir das in der Wirtschaft merken. Aber es ist schon richtig. Wir müssen sehr stark darauf achten, wie die Notenbanken auf die Inflation reagieren. Da wir wahrscheinlich in der Stagnation stecken, ist anzunehmen, dass dieser einmalige Schub bei Transportkosten, bei Energiepreisen keine dauerhafte Inflation auslöst. Wenn die Notenbanken, gerade die Europäische Zentralbank, aber trotzdem die Zinsen erheblich erhöht, dann würde rein durch die Geldpolitik aus der jetzigen Wirtschaftsschwäche, aus der Stagnation wahrscheinlich eine Rezession werden. Und das wäre eine sehr unangenehme, Situation. Da kann ich nur hoffen, dass die Europäische Zentralbank nicht zu viel an der Zinsschraube dreht. Es wäre nicht nötig für die Inflation. Die wird im kommenden Jahr von sich aus wieder deutlich zurückgehen, aber es würde unsere Wirtschaftskrise erheblich verstärken, wenn die EZB die Zinsen kräftig erhöht.
0: Da würde auf jeden Fall viel zusammenkommen, das kann man, glaube ich, festhalten. Lassen Sie uns gerne von der aktuellen Kriegslage einmal auf einen anderen Krieg schauen, nämlich den in der Ukraine. Und zwar sehen wir natürlich da auch im Hinblick auf Energiepreise eine ziemlich bemerkenswerte Entwicklung. Nämlich, wenn wir uns die energieintensiven Branchen in Deutschland anschauen, also sei es die Chemie, die Papier, die Glasproduktion, all diese Branchen brauchen extrem viel Energie, die teuer ist. Und diese Branchen, die schrumpfen in der Produktion eben wegen rasant gestiegener Energiepreise um 15%, so lauten aktuelle Daten. Wie dramatisch ist das?
1: Für die energieintensive Industrie ist die Lage seit dem Jahr 2022 dramatisch. Und da kommt neben dem reinen Anstieg der Weltenergiepreise ja auch dazu, dass die deutsche Energiepolitik oftmals, vorsichtig gesagt, für Verwirrung sorgt und mit dazu beiträgt, dass bei uns die Energiekosten, die Stromkosten relativ teuer sind. Mit der jetzigen Politik bei uns ist wahrscheinlich, dass die energieintensive Industrie, die bereits ja um alles in allem über 20% geschrumpft ist, wenn wir mal 2022 anfangen, dass die vorerst noch etwas weiter an Boden verliert, umso wichtiger ist es, dass wir wirtschaftspolitisch Zeichen setzen, dass es Reformen gibt, dass der Anstieg der Lohnnebenkosten gestoppt wird, damit andere Industriezweige, die nicht so energieabhängig sind, bei uns wieder expandieren können.
0: Und Sie haben gerade gesagt, Boden ist verloren gegangen, der im Zweifel vielleicht auch nicht wiederkommt. Und das sehen wir natürlich auch bei den Jobs in den klassischen Industrien.

0: Wirtschaftsausblick davon ab, ob diese Regierung die Kurve bekommt und wir ernsthafte Reformen bekommen, Deregulierung und einen Stopp beim Anstieg der Lohnnebenkosten, also einen Stopp der Standortflucht.
1: Und wie reformwillig diese Bundesregierung jetzt wirklich ist, daran gibt es aber allerhand Zweifel aus verschiedenen Ecken.
0: Daran gibt es allerhand Zweifel, wobei ich sehe, dass die Regierung offenbar ernsthaft diskutiert. Leider diskutiert sie oftmals so lautstark, dass allein der Lärm bei uns mittlerweile zu einem Investitionshemmnis geworden ist. Die Stimmung ist noch schlechter als die Lage angesichts des Lärms, den wir dauernd haben aus Berlin. Und deshalb halten sich Unternehmen auch deshalb mit Investitionen zurück. Und Verbraucher halten sich auch beim Geldausgeben etwas zurück angesichts dieser ständigen Verunsicherung.
1: Jetzt haben Sie ja gerade gesagt, so ein bisschen den Blick wegwagen von den, sag ich mal, klassischen energieintensiven Branchen hin zu jenen, die eben weniger Energie brauchen. Allerdings kann man das ja nicht einfach shiften. Also das sind ja große Wandlungen, die da vollzogen werden müssten, auch Jobs. Also man kann natürlich jetzt nicht als Mensch, der gerade in einem bestimmten Industriebereich arbeitet, auf einmal einfach so umsatteln. Also das scheint mir ja doch eher eine Perspektive der langfristigen Natur zu sein, oder?
0: Ich würde sagen, dass wir da in 2, 3 Jahren durchaus schon Fortschritte sehen können. Es gibt ja auch durchaus Anzeichen bei Unternehmensgründungen. Es wächst bei uns eine ganze Menge an Neuem. Wir sehen es im Mittelstand, der orientiert sich um. Es ist einiges in Gang gekommen bei uns, was typisch ist. Wenn die Lage schlecht ist, passt man sich an. Aber Sie haben völlig recht, dass bei uns der Arbeitsmarkt wieder richtig fest wird. Das wird eine Sache sein, wo wir wahrscheinlich mehr als 2, 3 Jahre brauchen werden. Immerhin eine gewisse Umstrukturierung sehen wir hin zu moderneren IT, künstliche Intelligenz intensiven Bereichen.
1: Holger Schmieding, ganz herzlichen Dank für diese Einblicke. Danke.
0: Gerne.
1: Ja, neue Bereiche, künstliche Intelligenz, wir haben es gerade schon mal angesprochen, da geht die Reise hin und das ist natürlich auch ein Thema heute hier in der Sendung. Bevor wir dazu kommen, wollen wir aber auf, sag ich mal, die Mutigen vielleicht in Deutschland schauen, die etwas Neues wagen, nämlich gründen. Und da könnte man ja zu Recht mal fragen, die Zeiten sind mehr als unsicher, die Zukunft ungewiss. Lohnt sich da zu gründen? Hat man den Mut für diesen Schritt und geht ins Risiko? Und in der Tat zeigen aktuelle Zahlen für Deutschland. Ja, das trauen sich eine Menge Menschen. Und es liegt nicht so sehr daran, dass zu wenig vielleicht gegründet wird in Deutschland. Aber es hapert tatsächlich an ganz anderen Stellen. Und welche das sind, das bespreche ich jetzt mit meinem nächsten Gast hier in der Sendung. Und das ist Hanna Hottenrott. Sie forscht zu Innovation und Gründung an der TU München und am Wirtschaftsforschungsinstitut ZEW. Außerdem beraten Sie die Bundesregierung in genau solchen Fragen von Innovation und Gründung. Frau Hottenrott, schön, dass Sie da sind. Hallo.
2: Guten Morgen.
1: Ja, die wirtschaftliche Lage, habe ich gesagt, ist angespannt. Jetzt könnte man meinen, da wird nicht so viel gegründet. Das Gegenteil ist der Fall. Das zeigen aktuelle Zahlen, zum Beispiel von der staatlichen Förderbank KfW. Da sieht man einen ganz starken Anstieg der Gründungen. Das sind doch jetzt erstmal gute Nachrichten, oder?
2: Ja, genau. Grundsätzlich sehen wir tatsächlich, dass sich Leute trauen, Unternehmen zu gründen. Der KfW-Gründungsmonitor, der betrachtet aber in erster Linie Existenzgründungen. Das heißt, da sind zu einem großen Anteil auch Gründungen in Nebentätigkeit dabei. Ungefähr 70% derjenigen, die dort gesagt haben, dass sie ein Unternehmen gegründet haben oder eine Existenz gegründet haben, tun das im Nebenerwerb. Ein Hauptmotiv ist da auch zum Beispiel zusätzliches Einkommen zu generieren. Und das steht natürlich schon auch im Zusammenhang mit gestiegenen Lebenshaltungskosten und der Arbeitsmarktlage insgesamt. Eine interessantere Zahl sind tatsächlich die Unternehmensgründungen mit Handelsregistereintrag, also zum Beispiel die, die auch mit einer Rechtsform gegründet werden, die es erlaubt, Investoren dazu zu holen und einen Wachstumspfad einzuschlagen. Da sehen wir auch einen leichten Anstieg, ungefähr 3%. Das sind die letzten Zahlen, also ein Anstieg von 2023 auf 2024. Da sind jetzt vielleicht die aktuellsten Entwicklungen noch nicht drin enthalten. Aber grundsätzlich zeigt sich, dass trotz oder vielleicht gerade auch wegen der aktuellen Herausforderungen gegründet wird.
1: Frau Hottenrott, vielleicht klären wir mal was ganz Grundsätzliches, was auch in der Diskussion häufig durcheinandergebracht wird, nämlich zwei Begriffe. Da haben wir einmal den Begriff der Gründung und des Start-ups. Die zwei sind ja mitnichten identisch. Vielleicht können Sie uns einmal ganz kurz die wesentlichen Unterschiede schildern.
2: Naja, Gründungen sind zunächst mal alle möglichen Anmeldungen von gewerblicher Tätigkeit. Das schließt eben auch Solo-Selbstständige ein. Wenn wir über Startups sprechen, dann meinen wir Unternehmen, die auch eine Wachstumsambition

0: die eine Gesellschaftsform haben, die es auch erlaubt, eben zu wachsen, Beschäftigung zu schaffen, Investoren an Bord zu holen. Und das sind deshalb nicht unbedingt die gleichen Entwicklungen. Also die Startups sind natürlich insofern interessant, weil das die Unternehmen sind, die eben auch mittelfristig Beschäftigung schaffen können und dann der oder dem Beschäftigungswegfall in anderen Branchen kompensieren können. Die aktuellen Zahlen zeigen, dass wir vor allem Gründungen sehen, also jetzt meine ich tatsächlich eher auch Startups im Dienstleistungsbereich. Da zählen auch digitale Dienstleistungen dazu. Da trägt sicherlich dazu bei, dass dort auch besonders viel Beratungsbedarf ist bei Unternehmen, wenn es zum Beispiel um KI-Anwendungen geht. Und das zeigt sich auch in Gründungen in diesem Bereich. Und der Anteil der Unternehmen, die gründen und auch Beschäftigte haben oder früh Beschäftigte haben, der hat tatsächlich auch leicht zugenommen.
1: Okay, also ich halte schon mal hier fest, auf der einen Seite sehen wir eben viele Gründungen, aber auch nur in bestimmten Bereichen, nicht in allen Bereichen natürlich. Sie haben gerade auch schon mal darüber gesprochen, wann eben Gründungen auch Menschen wieder einstellen können. Also das heißt, Mitarbeiter beschäftigen können. Ab wann kann man denn vielleicht sagen, ist eine Gründung erfolgreich?
0: Ja, das zeigt sich natürlich erst über die Zeit. Ja. Und die Frage ist natürlich auch, was ist das Ziel der Gründerinnen und Gründer? Nicht jede Gründung ist zum Beispiel darauf aus, ihre Produkte und Dienstleistungen weltweit zu vermarkten. Aber wenn das natürlich gelingt, dann kann das als Erfolg bezeichnet werden. Ein anderer Marker für Erfolg ist, wenn es gelingt, Wachstumskapital anzuziehen, zu investieren. Und da sehen wir tatsächlich nach wie vor noch eine Schwäche in Deutschland. Also unter den Unternehmen, die gegründet wurden in den letzten Jahren, ist das Investitionsvolumen deutlich zurückgegangen. Das hat auch damit zu tun, dass in anderen Branchen gegründet wird, wo auch nicht so viel Kapitalbedarf ist. Also ich habe es gerade schon gesagt, die Dienstleistungsbranchen sind da weit vorne. Aber das zeigt natürlich auch, dass ein Erfolg, also es nicht einen Erfolgsmarker gibt. Aber grundsätzlich ist es natürlich, wenn Unternehmen sich am Markt behaupten können, Beschäftigung schaffen, ihre Produkte verkaufen können, dass das der Erfolg ist, nachdem sich die viele Gründer sehen.
1: Jetzt schauen wir beim Thema Gründungen auch gerne mal in die USA. Dort ist das ja schon noch mal eine ganz andere, ja, sag ich mal, andere Rahmenbedingungen sehen wir da, aber sehen auch eine andere Situation. Und ein Grund dafür ist eben Risikokapital. Und daran fehlt es eben häufig in Deutschland, dass Gründungen, Ideen nach vorne gebracht werden, auch in der Fläche ausgebreitet werden können mit Hilfe des Kapitals von Investoren. Ist das, würden Sie sagen, so das größte Hemmnis für Gründungen in Deutschland oder gibt es noch mehr Punkte?
0: Ja, natürlich der Bedarf an Finanzierung, der ist besonders bei den Gründungen groß, die viel vorhaben. Da hat sich viel getan in den letzten Jahren. Die letzte Bundesregierung hat ja auch noch das Zukunftsfinanzierungsgesetz auf den Weg gebracht, das die Bedingungen für Gründungen in Deutschland, was den Kapitalmarktzugang betrifft, deutlich verbessern sollte. Ob das auch funktioniert hat, werden wir jetzt in den nächsten Jahren sehen. Aber immerhin war die eingeschlagene Richtung die richtige. Nach wie vor gibt es aber eben dann, wenn es darum geht, auch wirklich höhere Beträge anzuziehen, also über so eine Anfangsfinanzierung hinaus in Richtung Wachstumsfinanzierung, eine Lücke. Der Bedarf ist größer als das, was von Investoren bereitgestellt wird. Und da gibt es zwar aktuelle Bestrebungen, dies auch zu erhöhen und Bestrebungen auch der Bundesregierung, Fonds zu oder Gelder bereitzustellen. Aber da gibt es nach wie vor ein riesiges, eine größere Lücke in der verfügbaren Finanzierung, wenn wir uns Deutschland und andere Länder ansehen.
1: Sie haben einige Punkte angesprochen, auch das Zukunftsfinanzierungsgesetz, das ist ja seit 2024 in Kraft. Das soll ja auch als einen Punkt eben Startups den Zugang zum Kapitalmarkt erleichtern. Da sind noch mehr Punkte drin geregelt. Frau Hottenrott, ich würde gerne noch auf einen weiteren Punkt zu sprechen kommen zum Ende unseres Gesprächs. Und zwar auf, sage ich mal, Klagen, die man immer wieder aus den Reihen von Forscherinnen und Forschern hört. Nämlich, sie sagen, ja, es wird gegründet in Deutschland und auch nicht gerade wenig, das mag sein. Aber was wir hier zu Lande brauchen, sind Innovationen und in Deutschland sei man eben nicht mutig genug, was das Thema Innovationen angeht. Was genau ist da dran?
0: Ja, da ist vielleicht tatsächlich was dran. Also die wirklich risikoreichen Investitionen können natürlich oder Gründungen können natürlich auch bedeuten, dass die Idee nicht funktioniert. Also die Risikobereitschaft ist vielleicht da, aber die Konsequenzen des Scheiterns sind nach wie vor sehr hoch. Also was nach wie vor ein Problem ist, ist doch, dass in Deutschland die Geht-nicht-Mentalität oder auch die Risikobereitschaft nicht so hoch ist, wie sie vielleicht sein müsste, gerade in der aktuellen Situation.
1: Das heißt, die Risikobereitschaft, das Mindset, all daran kann sich noch etwas verändern, um eben auch die Gründungsaktivität in Deutschland noch ein bisschen weiter nach vorne zu bringen. Hanna Hottenrott, ganz herzlichen Dank für diese Einblicke.
0: Gerne.
1: Ja, Mindset, eine ganz wichtige Frage bei gesellschaftlichem Wandel, technischem Wandel. Darauf kommt es an, wie reagiert man eben auf Krisen, aber natürlich auch auf große Veränderungen. Und da sehen wir ja schon heute eine riesige Veränderung, eine riesige Innovation, die quasi durch unsere Büros und Computer stolpert. Und zwar ist das künstliche Intelligenz. Kein Stein bleibt da gefühlt auf dem anderen. Und das macht natürlich auch eine Menge mit unserem Arbeitsmarkt, mit den Jobs der Zukunft. Und die Angst ist einfach sehr, sehr groß, heute ersetzt zu werden in bestimmten Branchen, in bestimmten Bereichen. Mein Kollege Sven Marcinkowski vom ARD Wirtschaftsmagazin Plus Minus ist genau dieser Frage nämlich mal für seinen aktuellen Film nachgegangen und hat sich gefragt, gehen wir in eine Zukunft, in der eben reihenweise Akademikerinnen und Akademiker arbeitslos werden? Wir schauen mal rein.
2: Die Arbeitslosigkeit hat Boris Hartmann kalt erwischt. Jahrelang war der Ingenieur als Projektmanager bei einer IT-Firma im Raum Stuttgart beschäftigt. Doch wegen der Krise unter anderem in der Automobilindustrie will die Firma Kosten senken. Im Frühjahr 2025 war klar, dass es für Boris Hartmann nicht mehr weitergehen wird. Eine von seinem ehemaligen Arbeitgeber vermittelte externe Beratung, die auf die berufliche Neuorientierung ausscheidender Beschäftigter spezialisiert ist, war in seinem Fall optimistisch.
3: Die Beratung, die hat mir gesagt, mit diesem Profil, was Sie haben, finden Sie auf jeden Fall was auf dem Arbeitsmarkt. Solche Leute sind gesucht, aber das hat sich bisher nicht ergeben.
2: Seit mehr als einem Jahr ist er auf der Suche. Dabei hat der 59-jährige Hobbymusiker viel Erfahrung in zukunftsträchtigen Berufsfeldern, war in der Robotik, Software und Produktentwicklung tätig und hat mit internationalen Firmen zusammengearbeitet. Aktuell lebt er von Arbeitslosengeld und seinen Ersparnissen.
3: Nach den ersten Versuchen, mich zu bewerben, kam schon eine Ernüchterung auf, weil es erst mal sehr lang gedauert hat, bis ich eine Rückmeldung bekommen habe. Und dann gab es eigentlich nur pauschale Absagen.
2: Zig Bewerbungen hat er verschickt. Noch nicht mal ein Vorstellungsgespräch ist dabei herausgesprungen. Und das trotz seiner vielen Qualifikationen.
1: Und bei mir ist jetzt Sven Marcinkowski, Autor dieses Films. Hallo, schön, dass du da bist. Ja, eine riesige Veränderung durch künstliche Intelligenz. Dein Film für Plus Minus zeigt das sehr, sehr gut. Warum würdest du sagen, reichen heute eben gute Qualifikationen nicht mehr aus, um problemlos einen Job zu bekommen?
4: Also zuerst muss man realistischerweise natürlich erstmal sagen, wir sind natürlich auch in einer schlechten Situation. Also wir sind in einer Schnackstation, das haben wir eben schon im ersten Gespräch gehört, mit sogar mittlerweile einer Angst vor einer Rezession. Das schlägt natürlich bei vielen Unternehmen durch, dass man halt auch eben sagt, ich stelle nur noch die ein, die ich auch wirklich haben will. Also da kommt es auch ganz viel drauf an, stimmen eben die Qualifikationen. Und dann haben wir seit Monaten, mittlerweile schon fast Jahren, eben eine schleichende Rückwärtsbewegung, was die offenen Stellen angeht. Es gibt einfach immer weniger offene Stellen. Und dann kommt natürlich noch, wir haben es gerade auch im Film jetzt schon ein bisschen gesehen, dieses Problem, sage ich jetzt mal, mit der KI, wobei sie ja eigentlich kein Problem ist, sondern unsere Zukunft. Und die transformiert natürlich auch ganz viele Stellen. Und das sind so diese drei Punkte, die natürlich den Arbeitsmarkt im Moment sehr, sehr schwierig machen.
1: Ja, und viele Dinge, die, sage ich mal, vielleicht so als ein bisschen gewiss galten, die gelten eben jetzt und in Zukunft nicht mehr unbedingt. Denn zum Beispiel, eigentlich war es mal so, dass Akademikerinnen und Akademiker sich wenig Sorgen darum machen mussten, einen Job zu bekommen. Und das verändert die KI jetzt halt eben ganz deutlich, ne?
4: Ja, also man muss dazu sagen, es ist immer noch so, eine gute Bildung ist immer noch der Garant dafür, einen Job zu finden. Also es ist jetzt nicht so, dass sich alle Akademiker, auch die jetzt die von den Unis kommen, Angst machen müssen, dass sie da keinen Job finden. Aber es ist durchaus sehr bemerkenswert, was eine Studie des Instituts der deutschen Wirtschaft herausgefunden hat, nämlich dass es eben mittlerweile nicht mehr so ist, und das ist erstmals seit Erhebung der Daten so, dass eben die hochqualifiziertesten Akademiker eben nicht mehr so gut einen Job finden, und mittlerweile von den Ausgebildeten mit einer Zusatzqualifikation, wie beispielsweise einem Mastertitel, einfach schneller einen Job finden als Akademiker. Und das ist natürlich ein sehr starkes Zeichen, was auch darauf hinausdeutet, wie im Moment unsere Wirtschaftslage ist.
1: Das bedeutet, vielleicht kann man das zusammenfassen, ich weiß es nicht, gibt es bestimmte Anforderungen, die sich eben heute und in Zukunft ganz veränderter Natur an hochqualifizierte Arbeitnehmerinnen und Arbeitnehmer stellen?
4: Ja, also es gibt natürlich die Jobs, die bleiben immer, ja, aber es ist natürlich mittlerweile so, dass gerade auch für Studienanfänger eine gewisse Problematik da ist, weil viele Sachen, die man eben im Berufseinstieg macht, wie zum Beispiel Präsentationen schreiben, Daten erheben, Sachen zusammensuchen und präsentieren dann für den Vorstand oder für die Geschäftsführung, ja, oder wie auch immer.
1: Das kann die künstliche Intelligenz auch.
4: Das macht die KI, und da sagen Unternehmen natürlich auch in erster Linie, naja, brauche ich das denn jetzt unbedingt oder will ich dann nicht doch lieber vielleicht einen Berufserfahrenen haben, der auf dem Markt ist, der schon ein paar mehr Skills mitbringt? Und das ist gerade auch so ein Problem eben für Berufseinsteiger aus dem akademischen Bereich. Nicht in allen Branchen, aber in vielen. Und das sehen wir halt eben in diesen Zahlen.
1: Ja, und das sieht man auch zum Beispiel auf Social Media. Da gibt es einen Trend, wo eben junge Absolventinnen und Absolventen zeigen, wie viele Bewerbungen sie geschrieben haben, nur Absagen kassiert. Also das Problem scheint zumindest sehr groß zu sein. Was sagen die Zahlen gerade im Hinblick auf junge Absolventen?
4: Also wenn wir jetzt mal auf die letzten 3 Jahre gucken, dann sehen wir da eine Verdopplung der U30-Akademiker-Absolventen, die wirklich suchen. Ja? Also wir müssen immer noch, wie gesagt, die Kirche im Dorf lassen. Es ist immer noch weit unter dem Niveau von Menschen, die eine ganz niedere Bildung haben. Aber es ist wirklich ein Zeichen. Und das deutet halt auch eben darauf hin, dass viele Jüngere eben lange Wartezeiten haben. Ich habe mit vielen telefoniert und gesprochen, auch für diesen Film, die jetzt auch gar nicht im Film gelandet sind. Aber da hört man immer wieder Monate. Teilweise vergehen Jahre, bis man dann überhaupt wirklich mal eingeladen wird. Und das sind natürlich Geschichten, wo man sich überlegt, okay, wo gehen wir da noch hin? Ne?
1: Ja, und es ist ja auch wirklich diese Frage, also auf der einen Seite haben wir eben ein bestimmtes Bildungssystem hierzulande und bestimmte Studiengänge. Und wenn ich das studiere und am Ende aber merke, ah Mensch, das bringt mir ja überhaupt nichts, weil ich bekomme hier überhaupt keinen Job. Ich kann ja die Zeit nicht vordrehen und sozusagen nach Uniabschluss direkt aufs höhere Level steigen, wo man dann vielleicht nicht von der KI ersetzt wird. Ja. Also wo muss sich da vielleicht auch unser Bildungssystem an diese KI-Entwicklung anpassen?
4: Ja. Also das Problem ist, das hat sich in der Recherche für diesen Film so ein bisschen ergeben. Ich habe da auch mit mehreren Professorinnen und Professoren gesprochen. Das Problem ist in unserem Bildungssystem so ein bisschen, man kann die Studiengänge eben nicht so schnell anpassen, wie das aktuell unser Arbeitsmarkt vielleicht gerne hätte. Also gerade was KI angeht, ich hatte da viel Kontakt mit einer Professorin aus Ludwigshafen von der Hochschule für Wirtschaft und Gesellschaft, und die meinte zum Beispiel, das geht nur alle 3 bis 5 Jahre bei Ihnen. Und KI entwickelt sich binnen Monaten aktuell. Das heißt, die Studierenden, die bei ihr jetzt quasi aus den Studiengängen rausgehen, die haben davon nicht so viel Ahnung, wie das eben von vielen auf dem Arbeitsmarkt eben erwartet wird. Und sie spricht selbst davon, sie hat so ein Beispiel genannt. Also früher war es so, dass die Bachelor-Absolventen eigentlich schon, bevor sie den Abschluss bekommen haben, schon einen Job hatten und eigentlich schon auf dem Sprung waren. Und jetzt mittlerweile ist es so, dass man immer häufiger fragt, ach, kann ich vielleicht doch einen Master machen? Ich brauche noch ein bisschen.
1: Was ich schon mal gehört habe, eine interessante Entwicklung auch, dass viele, die es sich leisten können, zeit- und geldtechnisch, muss man dazu sagen, eben so eine Art KI-Zusatzqualifikation machen. Eben vielleicht bestimmte Online-Kurse, aber auch Kurse an Online-Fernhochschulen, auch in die USA zum Teil gehen, wo natürlich sehr viel im KI-Business, sag ich mal, der Ton angegeben wird. Ist das denn aus deiner Perspektive vielleicht auch eine Möglichkeit, sofern man die Mittel dazu hat?
4: Ja, natürlich. Also Weiterbildung ist immer ein Mittel zum Zweck, ist ganz klar. Das trifft aber auch auf viele Unternehmen zu. Und ich glaube, es ist ehrlich gesagt nur eine Frage der Zeit, bis auch wieder die Unternehmen, die Einsteiger wieder vermehrt dazu nehmen, weil eben innerhalb der Unternehmen ganz viel jetzt auf Weiterbildung gesetzt wird, auf Weiterqualifikation und eben die Skills, die man nicht von den Universitäten mitbekommen hat oder von anderen Bildungseinrichtungen, die schärft man dann eben innerhalb der Unternehmen nach. Und das wird eine Frage der Zeit sein. Wir haben es im ersten Gespräch schon gehört, man geht da so von 2 bis 3 Jahren aus, der Tendenz würde ich nachgehen. Und wenn wir eben aus dieser problematischen wirtschaftlichen Lage rauskommen und endlich auch mal wieder ein bisschen Wachstum generieren, die Unternehmen wieder ein bisschen zuversichtlicher werden, dann wird es auch ganz schnell gehen. Und noch ein wichtiger Punkt ist natürlich auch, die Demografie wird uns irgendwann einholen. Also es gehen jetzt die Babyboomer wirklich Schritt für Schritt in Rente, und irgendwann ist das so weit, dass die Nachfrage bei den Berufseinsteigern auf jeden Fall wieder da sein wird.
1: Also im Zweifel abwarten und durchhalten, ob dieser neuen Entwicklungen. Sven Marcinkowski, vielen, vielen Dank, dass du heute da warst.
4: Gern geschehen.
1: Danke. Ja, und damit sind wir schon wieder am Ende der heutigen Sendung Update Wirtschaft. Wir behalten alle diese Themen für Sie natürlich im Blick, und zwar auf tagesschau.de. Und wenn Sie mögen, dann morgen gerne wieder hier im Update Wirtschaft. Ich wünsche Ihnen jetzt erstmal einen wunderschönen Tag. Sagt tschüss und bis bald.

0: Guten Tag, ich begrüße Sie herzlich bei Tagesschau 24. Mit Nachdruck hat CSU-Chef Söder schnelle Reformen in Deutschland angemahnt. Das sei zwingend notwendig, das sagte der bayerische Ministerpräsident gestern Abend in der ARD-Sendung Karin Mioska. Söder warb dafür, bis zur Sommerpause die Reformen etwa zu Steuern, Arbeit und Rente im Paket zu beschließen und nicht jede einzeln für sich. Zur Begründung sagte er:
1: Weil wir einfach Zeit- und Reformdruck haben. Zweitens haben wir es subjektiv notwendig, weil auch die Bevölkerung, die Menschen, aber auch die Wirtschaft erwartet jetzt endlich einen tatsächlichen Ruck und einen Satz nach vorne. Und ich glaube auch, dass es am Ende in der Abstimmung leicht ist. Wenn man nur das Mikromanagement im Detail betrifft, dann verhakt sich schneller, als wenn wir am Ende große Pakete haben, die man dann auch gemeinsam abstimmen kann, in der sich dann auch, wie es in einer Koalition halt so ist, Koalition funktioniert nicht, dass einer den anderen dominiert, aber es muss dann für alle möglich sein, mitzugehen.
0: Bundesinnenminister Dobrindt will den Zivilschutz in Deutschland massiv ausbauen. Dabei geht es um die Versorgung der Bevölkerung nach einem Anschlag oder im Kriegsfall. Der Bild-Zeitung liegt ein Kabinettsentwurf vor. Demnach sollen 10 Milliarden Euro in Ausrüstung, Gebäude, Personal und Technik fließen und beispielsweise mehr als 100.000 Feldbetten angeschafft werden. Eine App soll eine Übersicht über alle öffentlichen Zufluchtsräume wie Bunker oder Tiefgaragen geben. Es ist ein trauriger Rekord. Die Zahl der weltweiten Hinrichtungen ist im vergangenen Jahr so hoch gewesen wie seit 45 Jahren nicht mehr. Das geht aus einem Bericht der Menschenrechtsorganisation Amnesty International hervor. Sie erfasst etwa 2700 Hinrichtungen in 17 Ländern. Der größte Teil davon fand in Iran statt. Dort haben sich mit 2159 Hinrichtungen die Zahlen im Vergleich zum Vorjahr mehr als verdoppelt. In Saudi-Arabien waren es dem Bericht zufolge 356, im Jemen 51 und in den USA gab es 47 Fälle. Die meisten Hinrichtungen werden laut Amnesty International allerdings in China vollstreckt. Von dort gibt es jedoch keine offiziellen Angaben. Und das Ganze möchte ich jetzt besprechen mit Julia Duchow. Sie ist von Amnesty International Deutschland, dort Generalsekretärin. Frau Duchow, vielleicht erstmal die erste Frage. Wie steht das eigentlich mit den Zahlen? Sie reden immer von vorläufigen Zahlen bzw. dokumentierten Fällen. Hat man da überhaupt noch irgendeinen Überblick, wie viel die Dunkelziffer beträgt?
2: Wir dokumentieren die Zahlen der Hinrichtungen weltweit seit vielen Jahrzehnten und die sind schon sehr verlässlich. Bei China nur haben wir uns entschieden, diese Zahlen nicht mehr zu veröffentlichen, weil die weit unter den offiziellen Zahlen liegen müssten. Es sind Tausende, die hingerichtet worden sind und China hütet das Thema Zahlen sozusagen wie ein Staatsgeheimnis. Es ist ein Staatsgeheimnis in China. Und insofern sind unsere Zahlen zum Beispiel in Bezug auf den Iran sehr verlässlich und seit vielen Jahren dokumentiert. Der höchste Stand seit 45 Jahren, wie Sie auch gesagt haben.
0: Zu den einzelnen Ländern, die besonders betroffen sind, kommen wir gleich noch. Aber vielleicht zunächst erstmal die Frage, warum wird eigentlich hingerichtet? Was sind da eigentlich die Gründe? Warum wird das teilweise ja auch als Instrument genutzt?
2: Ja, Amnesty International lehnt die Todesstrafe absolut ab. Die muss geächtet werden. Sie verletzt das Recht auf Leben. Es verletzt die Würde des Menschen und sie ist eben unumkehrbar, auch wenn Fehler passieren. Trotzdem wird sie genutzt und sie wird genutzt. Im Iran sieht man zum Beispiel stark, um Menschen mundtot zu machen, die sich äußern gegen die iranischen Behörden. Die Zahl im Iran ist wirklich erschreckend, hat sich verdoppelt seit 24. Aber auch in anderen Ländern findet das statt. Es wird gesagt, zum Beispiel durch die Trump-Regierung, man kann damit Kriminalität bekämpfen, aber das ist nicht der Fall. Die Gesellschaften werden unsicherer und gewalttätiger, in denen die Todesstrafe verhängt wird.
0: Bleiben wir jetzt vielleicht noch mal beim Thema Iran. Wie wird dort die Todesstrafe eigentlich eingesetzt? Es gibt immer wieder Berichte von mutmaßlichen Agenten, die für ausländische Mächte tätig sind. Ist das tatsächlich der Fall oder ist das vorgeschoben aus Ihrer Sicht?
2: Also die hohen Zahlen im Iran lassen sich darauf zurückführen, dass die iranischen Behörden die Todesstrafe und die Hinrichtungen als Mittel nehmen, um Angst und Schrecken zu verbreiten. Und wir haben beobachtet im letzten Jahr, da gab es ja 12 Tage Angriffe der USA und Israel, dass die Zahlen in die Höhe nochmal geschnellt sind, mit der Begründung durch die iranischen Behörden, sie müssen nach innen Sicherheit ausüben und haben dann Menschen verdächtigt zu spionieren für Israel oder die USA. Und das zeigt, die iranische Bevölkerung steht unter einem enormen Druck von außen, weil sie eben die Gefahr hat, dass weiter Angriffe passieren, und dann auch von innen, weil die iranischen Behörden die Angriffe als Deckmantel nehmen und weiter Menschen hinzurichten. Und das ist wirklich dramatisch und sehen wir jetzt auch in diesem Jahr schon wieder.
0: Ein anderes Land, was Sie ja schon erwähnt haben, das ist China. Dort sind ja, sagen Sie, die Hinrichtungen eine Art Staatsgeheimnis. Warum wird in China hingerichtet? Sind das politische Gründe, wirtschaftliche Gründe?
2: Es sind politische Gründe. Auch da beobachten wir, dass innerhalb von sehr unfairen Verfahren Menschen verurteilt werden und hingerichtet werden. Es wird teilweise gesagt, es geht um Drogendelikte, aber auch völkerrechtlich darf man die Todesstrafe nicht verhängen bei Drogendelikten, aber es geht da vor allem um Dissidenten. Aber wie gesagt, wir können da nicht tiefer reinsehen, weil wir eben Schwierigkeiten haben, dazu die Hinrichtungszahlen zu dokumentieren. Unsere Beobachtung ist, die Hinrichtungen und auch die Todesstrafen werden in China genutzt, um Menschen, die anderer Auffassung sind als die Regierung, mundtot zu machen.
0: Über ein Land haben wir noch gar nicht gesprochen in der Region, nämlich Nordkorea. Auch von dort kann man ja nur mutmaßen, dass es zahlreiche Hinrichtungen gibt. Das geht ja sogar bis in die höchsten Führungsebenen. Was wissen Sie darüber? Haben Sie da Schätzungen?
2: Ich habe da leider keine Schätzungen. Ich kann dazu nicht viel sagen. Wir sind als Amnesty International, kommen wir nicht rein nach Nordkorea, so wie wir auch nach China nicht reinkommen, weil die Regierungen uns nicht reinlassen. Das ist sehr schwer zu schätzen. Wie gesagt, Nordkorea ist sicher nicht Höchstreiter. China ist Höchstreiter. Und dann sind die fünf stärksten, also die Länder, in denen Hinrichtungen stattfinden, Iran, Saudi-Arabien, Jemen und die USA ist leider auch auf Platz 5.
0: Saudi-Arabien, da gibt es aber wieder ganz andere Gründe beispielsweise, oder?
2: Nein, auch Saudi-Arabien gibt sich ja weltoffen und modern. Aber wir erleben, dass die Repressionen nach innen extrem zugenommen haben in den letzten Jahren. Und die Hinrichtungen 2025 in Saudi-Arabien haben den Höchststand erreicht, seit wir diese Todesstrafen und die Hinrichtungen dokumentieren. Das ist wirklich besorgniserregend. Und da verlangt es auch, dass die Bundesregierung und auch EU-Mitgliedstaaten wirklich sehr deutlich Saudi-Arabien gegenüber äußern, dass die Todesstrafe zu ächten ist und dass die Todesstrafe nicht verhängt werden darf. Auch die Gerichtsverfahren sind in Saudi-Arabien extrem unfair. Also Saudi-Arabien nutzt trotz des Images, was es sich gibt, die Todesstrafe, um Menschen mundtot zu machen. Und das ist für uns sehr beunruhigend.
0: Eine Frage zum Schluss mit bitte um kurze Antwort. Was soll denn die Bundesregierung, was soll Europa denn tun? Denn Sie haben gesagt, Saudi-Arabien, ja, da könnte man eventuell noch etwas tun, ein Staat, der auch vom Handel abhängig ist. Aber was soll man bei China, Iran oder Nordkorea überhaupt dann machen?
2: Naja, insgesamt müsste die Bundesregierung und auch die EU-Mitgliedstaaten sich sehr klar dazu äußern, dass die Todesstrafe immer zu ächten ist. Und sie könnten sehr wohl, auch gerade bei den USA, ist ja auch ein Partner, sehr deutlich machen, dass die gestiegenen Zahlen da beunruhigend sind, und müsste das sehr klar ansprechen und sagen, Hinrichtungen dulden wir nicht und müssen gestoppt werden. Und das Gleiche gilt beim Iran. Beim Iran geht es darum, diese doppelte Bedrohung der Bevölkerung zu unterbinden. Das heißt also anzusprechen auch, dass der Krieg sozusagen, der bewaffnete Konflikt und die Angriffe durch die USA und auch Israel in diesem Jahr und auch im letzten Jahr völkerrechtswidrig waren, und dass die dazu führen, dass die Bevölkerung im Land noch unsicherer wird und noch mehr Gewalt ausgesetzt ist, und dass das eben die iranischen Behörden nutzen, um noch weitere Menschen hinzurichten. Das ist da schon möglich, und auch bei China sollte das natürlich angesprochen werden, und Wirtschaftsinteressen dürfen da nicht vorgehen.
0: Die Zahlen bei Hinrichtungen, sie steigen weltweit. Das war Julia Duchow von Amnesty International Deutschland. Herzlichen Dank für das Gespräch.
2: Ich danke Ihnen.
0: In Paris.

0: treffen sich ab heute die Finanzminister der G7-Gruppe. Sie besteht aus den führenden westlichen Industriestaaten wie zum Beispiel Deutschland, USA und Japan. Die Minister wollen vor allem über die wirtschaftlichen Auswirkungen des Iran-Krieges und der Blockade der Straße von Hormuz beraten. Bundesfinanzminister Klingbeil sprach vor seinem Abflug nach Paris von einer ernsthaften Bedrohung für die Weltwirtschaft. Es müsse alles getan werden, um den Konflikt dauerhaft zu beenden. Bei einer Flugschau im US-Bundesstaat Idaho sind zwei Kampfflugzeuge zusammengestoßen. Auf Videos ist zu sehen, wie die Maschinen in der Luft kollidieren und dann abstürzen. Alle vier Besatzungsmitglieder konnten sich per Schleudersitz aus den beiden Flugzeugen retten. Die Kampfjets explodierten beim Aufprall auf den Boden. Laut einer Sprecherin der US-Marine blieben die vier Insassen unverletzt. Die Ursache des Absturzes, sie wird noch ermittelt. So, jetzt mal zurück ins Inland, genauer gesagt nach Rheinland-Pfalz. Knapp zwei Monate nach der Wahl kommt dort der neue Landtag in diesen Minuten zu seiner ersten Sitzung zusammen. Am Mittag will sich der CDU-Politiker Gordon Schnieder in Mainz zum Ministerpräsidenten wählen lassen und damit den bisherigen Regierungschef Alexander Schweizer von der SPD ablösen. Die CDU hatte die Wahl im März gewonnen und sich anschließend mit den Sozialdemokraten auf eine Koalition geeinigt. Das erste schwarz-rote Bündnis in Rheinland-Pfalz überhaupt. Ja, und ich spreche jetzt mit Axel John. Er ist in Mainz und beobachtet natürlich die Wahl des neuen Ministerpräsidenten. Und jetzt ist natürlich meine Frage. Eigentlich verfügen ja CDU und SPD über eine satte Mehrheit. Aber wird die SPD denn wirklich geschlossen hinter Gordon Schnieder stehen?
1: Also die Wahl des Ministerpräsidenten ist hier im Landtag hinter mir für 12 Uhr geplant werden. Es wird auf jeden Fall eine Zäsur sein, denn nach 35 Jahren geht die SPD hier aus der Pole Position raus, ist nur noch Juniorpartner. Und für die CDU, ja, geht ein langes Trauma zu Ende. Denn Rheinland-Pfalz, das ist eigentlich ein strukturkonservatives Land. Bei den Bundestagswahlen, bei den kommunalen Wahlen, bei den Europawahlen hatten die Christdemokraten ja eigentlich immer die Nase vorn. Bis 14 Uhr sollen dann auch alle Minister vereidigt werden. Ja, und ob alles glatt laufen wird, mein Bauchgefühl sagt ja, denn die Koalitionsverhandlungen sind sehr diszipliniert hinter den Kulissen geführt worden. Nach 6 Wochen gab es dann ein Gesamtpaket, das vorgestellt wurde. Also die Disziplin, die scheint da zu sein. Und diese große Koalition ist wirklich eine im Gegensatz zu der in Berlin. Denn hier haben CDU und SPD 71 Sitze von 105 Landtagsmandaten. Also das ist wirklich eine sehr, sehr breite Mehrheit.
0: Jetzt schauen wir noch mal auf den, der gewählt werden soll, Gordon Schnieder. Sie beobachten den seit Monaten, seit Jahren, aber bundesweit ist er ja gar nicht so gut bekannt. Da kennt man ja eher seinen Bruder Patrick Schnieder, den Bundesverkehrsminister. Ja, was ist Gordon Schnieder für ein Typ?
1: Ja, Sie sagen es, Bernd, eigentlich Gordon Schnieder ist bundesweit überhaupt nicht bekannt. Eher über seinen Bruder. Und auch hier im Land war er, auch im Landtagswahlkampf, hat er immer um seine Bekanntheit gekämpft. Er hat selber über sich gesagt, ich bin bodenständig, ich bin bürgerlich und ich bin auch bescheiden. Einer seiner Sätze im Wahlkampf war auch immer, ich bin der Junge aus dem Dorf in der Eifel. Gordon Schnieder ist 50 Jahre alt, verheiratet, 3 Kinder, katholisch, Finanzexperte, also eigentlich so eine klassische CDU-Parteikarriere. Ja, und von seinem Typ her, er ist eher kein Mann des Angriffs, sondern eher des Ausgleiches, eher Konsens statt Krawall. Und das war auch dahingehend sehr interessant oder bemerkenswert, dass er auch innerhalb des Wahlkampfes, ich habe es gesagt, immer um seine Popularität gekämpft hat. Denn der noch Amtsinhaber Alexander Schweizer, der war immer bekannter und immer beliebter. Trotzdem ist die CDU sehr, sehr deutlich gewählt worden. Und das zeigt eben, bei dieser Wahl ging es den Menschen hier in Rheinland-Pfalz nicht um Personen, sondern um Probleme. Und die Probleme sind hier enorm. Bildung, Wirtschaftsstrukturkrise, Digitalisierung, Energiepreise, sowie halt auch im ganzen restlichen Land.
0: Sie haben es ja gerade eben schon erwähnt, die CDU lag am Ende deutlich vor der SPD bei den Landtagswahlen. Jetzt ist die Frage, welche Handschrift trägt der Koalitionsvertrag? Ist das eher die Handschrift der CDU oder ist das wirklich sozusagen ein Konglomerat von beiden Forderungen, was die Parteien da im Wahlkampf gefordert haben?
1: Ja, Bernd, das ist eher das Letztere. Und insgesamt, wenn man diesen Koalitionsvertrag liest, ja, das ist eigentlich eher wie ein Stück Schmierseife. Denn natürlich sind die Wahlkampfthemen dort aufgegriffen worden. Aber machen wir es mal konkret. Etwa die SPD, die wollte kostenlose Schulbücher haben vor der Wahl. Jetzt hat man nach der Wahl festgestellt, oh, das kostet ja Geld. Mal gucken, wann wir das in der Legislatur umsetzen können. Ebenso die CDU, Straßenausbaubeiträge, eigentlich ein Unikum hier in Rheinland-Pfalz. Ja, da hat man dann auch festgestellt, ja, das kostet den Kommunen ja richtig Geld. Das soll jetzt eher 2031 kommen. Und viele andere Projekte sind auch unter Finanzierungsvorbehalte gestellt worden. Also es gibt viele gute Absichten, aber der Sound ist eher so irgendwie, irgendwo, irgendwann.
0: Jetzt müssen wir noch mal auf eine Besonderheit eingehen. Und das ist die nämlich, dass der ehemalige Ministerpräsident Schweizer Fraktionsvorsitzender für die SPD wird. Das heißt, er geht nicht mit in die Regierung, er trägt nicht mit Regierungsverantwortung, sondern soll eigentlich die Regierung kontrollieren. Kann das eigentlich wirklich gut gehen?
1: Also die SPD ist bei dieser Wahlniederlage, ja, die tun immer weh, aber die ist wirklich ins Mark getroffen worden. Aber die SPD hier in Rheinland-Pfalz ist wirklich eine Machtmaschine, die sehr pragmatisch eigentlich ist. Schweizer hatte vorher angekündigt, wenn ich nicht wiedergewählt werde, dann werde ich nicht in dieses Kabinett gehen. Er hält also Wort. Und als Fraktionsvorsitzender ist er nicht an die Kabinettsdisziplin gebunden. So kann er sich vielleicht für die nächste Landtagswahl wieder aufbauen. Also strategisch wirklich eine gute Entscheidung. Aber er dürfte sich eben doch eher einordnen, weil die Menschen hier in Rheinland-Pfalz, die erwarten keinen Parteienkampf, sondern pragmatische Lösungen. Und wir hören außerdem, das sei auch noch erwähnt, die Basis der SPD, die ist richtig sauer, weil sich eigentlich alle Spitzenvertreter nach dieser verheerenden Wahlniederlage wieder in neue Posten gerettet haben. So hat es heute Morgen auch einen Rücktritt eines Verbandsbürgermeisters hier gegeben. Also die Basis der SPD, die ist sauer, während man bei der Führung, bei der Partei hier in Mainz eigentlich relativ zufrieden ist.
0: Jetzt zum Schluss vielleicht noch mal ganz kurz eingegangen mit Bitte um kurze Antwort. Wir haben ja nur noch zwei Oppositionsparteien, Grüne und AfD. Die AfD mit knapp 20% ja relativ stark im Landtag vertreten. Die Grünen haben mal gerade 10 Sitze. Also da ist doch die ganz spannende Frage, wie kann da eigentlich überhaupt Oppositionspolitik gemacht werden?
1: Ja, das ist überhaupt nicht absehbar. Die AfD ist die eigentliche Wahlgewinnerin, hat sich quasi verdoppelt, die Grünen sehr schwach abgeschnitten. Und die Grünen hatten vor der Wahl angekündigt, wir koalieren nur mit einer Partei, die auch ein Parteiverbot der AfD anstrebt. Also an eine gute, abgestimmte, vertrauenswürdige Oppositionsarbeit ist da gar nicht zu denken. Also bevor der neue Landtag jetzt hier zusammenkommt, ist die Opposition schon zersplittert und zerstritten. Wir halten fest, ganz neue Machtkonstellation hier in Rheinland-Pfalz. Erstmals eine große Koalition und eine Opposition, die schon ja, vor der ersten Sitzung nicht zusammenarbeiten wird. Vieles neu hier in Mainz.
0: Das war Axel John zur Wahl des neuen Ministerpräsidenten im Landtag von Rheinland-Pfalz. Ja, vieles neu in Rheinland-Pfalz und Sie werden das für uns beobachten. Vielen Dank. Anderthalb Jahre ist es nun her, der Anschlag auf den Weihnachtsmarkt in Magdeburg. Am 20. Dezember 2024 war ein Mann aus Saudi-Arabien mit dem Auto in die Menge gerast und tötete so 6 Menschen. Seit vergangenen November muss sich der mutmaßliche Täter vor Gericht verantworten. Wie es aber überhaupt zu diesem Anschlag auf den Weihnachtsmarkt kommen konnte und ob es Versäumnisse bei der Sicherheit gab, das soll ein parlamentarischer Untersuchungsausschuss klären. Nun gibt es einen Abschlussbericht. Abgeordnete kritisieren dabei die zuständigen Behörden scharf. Ja, und das Ganze bespreche ich jetzt mit Lars Frohmüller in Magdeburg. Ja, da steht doch in diesem Untersuchungsbericht drin, Schwächen und Fehler im Handeln von Behörden haben es dem Täter leicht gemacht. Was heißt das genau?
2: Ja, man muss sagen, ich beobachte ja nun den Parlamentarischen Untersuchungsausschuss von Anfang an. Und immer wieder war hier

0: einen Satz zu hören, es gab Informationssilos. Das heißt, jede Behörde hatte Informationen über den Täter, sei es das Landeskriminalamt, der Staatsschutz, sei es die Salus, die ihn angestellt hat als Psychiater, sei es die Ausländerbehörde, sei es überregional auch Staatsanwaltschaften in Köln und in anderen Bundesländern. Aber am Ende wurden diese Informationen nicht zusammengeführt. Und das ist eines der Kernerkenntnisse hier. Behörden müssen näher zusammenrücken, müssen Informationen auch austauschen können. Und das ist auch eine Forderung, die man hier im Abschlussbericht immer wieder findet, dass zukünftig solche Informationsdefizite nicht mehr auftreten können, weil die eine Hand nicht von der anderen weiß, weil der eine Kopf nicht in den anderen hineinschauen kann. Und dementsprechend will auch hier der parlamentarische Raum dafür sorgen, dass es eine Vernetzung gibt, mindestens bei den Landesbehörden, hier untereinander, damit so ein Fehler nicht mehr auftritt. Aber auch bundesweit muss man sich die Frage stellen, inwieweit die Behörden mehr zusammenrücken müssen.
1: Das betrifft denn ja vor allen Dingen den Täter, den man hätte vielleicht früher identifizieren können. Aber es gibt ja auch zum Beispiel Kritik an der Stadt Magdeburg, auch an der Genehmigung, wie dieser Weihnachtsmarkt genehmigt wurde und vor allen Dingen auch, wie er gesichert wurde.
0: Ja, und da muss man sagen, gibt es Versäumnisse, die bis heute nicht abgeräumt sind. Wir haben es gesehen, der Weihnachtsmarkt im letzten Jahr, der wäre beinahe abgesagt worden, weil das Sicherheitskonzept immer noch nicht dem entsprach, was man sich von den obersten Verwaltungsbehörden hier im Land, also namentlich das Landesverwaltungsamt, gewünscht hätte. Kurzfristig wurde nachgebessert, aber ein konkretes, grundlegendes, neues Sicherheitskonzept, das ist immer noch nicht in Sicht. Da schiebt man die Verantwortung auch immer noch von der Stadt auf das Land. Das Land soll Leitlinien anpassen, damit die Stadt sich daran orientieren kann. Auf der anderen Seite sagt aber auch das Land, ihr seid Mitveranstalter über eure GmbH, die den Weihnachtsmarkt ausrichtet, wo ihr Anteilseigner seid, wo ihr auch von den Einnahmen profitiert. Also müsst ihr euch auch um ein umfangreiches Sicherheitskonzept kümmern. Zuletzt hatte man kurzfristig geschafft, hier Lösungen nach Magdeburg zu holen. Man hat sehr stark aufgerüstet. Ob das jetzt in diesem Jahr wieder so aussieht, das steht in den Sternen. Aber auch hier fordert der Abschlussbericht, dass die Verantwortung der Stadt Magdeburg wahrgenommen wird und dass sich zukünftig so ein Ereignis eben durch eine gute Vorbereitung nicht wiederholen kann.
1: Sie haben es gerade eben schon mal ein Stück weit angesprochen. Vielleicht können Sie es das noch mal ganz kurz ein bisschen konkretisieren. Dem Land Sachsen-Anhalt wird da eine gewisse Mitverantwortung gegeben. Und vor allen Dingen, was bedeutet das politisch? Weil wir stehen ja kurz vor Wahlen dort.
0: Genau, die Parlamentarier haben fraktionsübergreifend heute auch noch mal signalisiert, dass es auch Fehler, dass es auch Unzulänglichkeiten in den Landesbehörden gab, dass die Polizei noch mal an der einen oder anderen Stelle nachschärfen muss, dass vielleicht auch das Land sich noch mal genauer anschauen muss, ob man vielleicht einer Gesetzgebung am Sicherheits- und Ordnungsgesetz oder halt auch an den besagten Leitlinien für Großveranstaltungen noch mal nachschärfen muss. Das ist ganz klar und das ist auch hier aus dem Abschlussbericht herausgekommen. Insbesondere aber auch aus den Sondervoten der Grünen und der Linken, die die Verantwortung auf der einen Seite natürlich bei der Stadt sehen, aber auf der anderen Seite auch an Behörden Kommunikationsfehlern, wie beispielsweise im Landeskriminalamt, wo man lange Zeit das sogenannte Gefährdermanagement nicht wirklich umgesetzt hat. Und da muss ich auch etwas tun. Genau.
1: Ja, das waren also Eindrücke von Lars Frohmöller in Magdeburg zum Untersuchungsausschuss, der den Anschlag auf den Weihnachtsmarkt vor anderthalb Jahren in Magdeburg betrifft. Ganz herzlichen Dank für Ihre Einordnung. Also spannender hätte der letzte Spieltag der zweiten Liga im Fußball wirklich nicht sein können. Vor allem, es geht da ja um das Aufstiegsrennen oder ging um das Aufstiegsrennen. Da stand Schalke als Zweitligameister zwar schon fest, doch auf den Plätzen dahinter war der Kampf noch offen. Es ging um den Aufstieg in die erste Fußball-Bundesliga und große Freude gab es dann gestern im Saarland. Elversberg hat sich den zweiten Tabellenplatz gesichert und ist damit erstmals in die Fußball-Bundesliga eingezogen. 33 Jahre nach Saarbrücken hat das Saarland also wieder in die erste Spitzenklasse es geschafft. Ein souveräner 3:0-Sieg gegen Absteiger Preußen Münster reichte für den Aufstieg, der natürlich ordentlich gefeiert wurde.
2: Das Fußballwunder ist wahr geworden. Elversberg ist Erstligist.
3: Das war ein großer Traum, der jetzt Gott sei Dank in Erfüllung gegangen ist. Wir haben sehr, sehr viel investiert. Ich glaube, viele haben uns am Anfang der Saison das nicht zugetraut. Viele haben uns abgeschrieben.

0: Wir haben unser Ding gemacht, wir sind ruhig geblieben und das durchgezogen über die ganze Saison. Ich bin einfach nur unfassbar stolz auf diese Mannschaft.
1: Bamba Sekonté, nach monatelanger Verletzungspause wieder in der Startelf, er bringt die SVE nach 10 Minuten in Führung. Sie haben ihn gebraucht in diesem Endspiel und der einzige waschechte Saarländer im Team, er liefert. Nach einer Viertelstunde packen die Saarländer dann das 2:0 obendrauf. David Mokwa, der nächste Salto Richtung Fußballhimmel. Nach der Pause dann wieder Conte, jetzt als Vorlagengeber. Und Mokwa schnürt den Doppelpack. Schon nach 66 Minuten steht fest, Elversberg ist der 59. Bundesligist der Geschichte.
2: Ein Freund von mir hat die Woche gesagt, wenn wir es schaffen aufzusteigen, ist das wie die Landung auf dem Mond. Ich glaube, man kann auch schon, ohne jetzt zu hoch zu greifen, das Wort Wunder irgendwie benutzen.
1: Ihr blaues Wunder können jetzt Dortmund, Leverkusen oder die Bayern erleben. In der 13.000 Einwohnergemeinde Spiesen-Elversberg, dem nun kleinsten Bundesliga-Standort Deutschlands. Hier ist das Fußballwunder tatsächlich wahr geworden. Die SVE gehört nun zu den glorreichen 18 der ersten Liga.
3: Ja, zwei Aufsteiger stehen fest. Und jetzt ist noch die Frage, wer kommt in die Relegation? Und da gab es Freude in Paderborn. Der SC Paderborn, der hat nämlich es geschafft in die Relegation und spielt dagegen jetzt den VfL Wolfsburg. Mit 2:0 setzten sich die Paderborner gegen Darmstadt durch. Doch selbst nach Abpfiff war zunächst noch nicht wirklich klar, ob es wirklich mit dieser Relegation klappt.
4: Die Gewissheit für Paderborn gab es erst deutlich nach Spielende. Die Momente mit den Fans umso besser.
5: Wunderschön. Ja, genau das, was wir haben wollten. Relegation mindestens und wir freuen uns.
4: Der Beginn der Partie in Darmstadt lief perfekt für die Paderborner. 6. Minute, Stefano Marino lässt Vukotic aussteigen und trifft zum 1:0. Die frühe Führung aber brachte keine Sicherheit. Darmstadt aggressiver, war das bessere Team, scheiterte aber immer wieder an Torwart Seimen im Paderborner Tor. Erst in der zweiten Hälfte wieder die Chance für die Gäste. Nach dem Foul von Lopez an Sticker gab es Elfmeter. Philipp Bilbia aber 62. Minute an die Latte. Das Spiel völlig offen. Darmstadt wieder aktiver mit zahlreichen Chancen. Auch Kleefisch traf nur die Latte. Die Entscheidung dann in der umkämpften Schlussphase. Vukotic mit dem krassen Fehler, Bilbia mit der Übersicht und Sven Michel sorgte mit seinem Joker-Tor für die Entscheidung. 2:0 wie ein Happy End.
6: Wir haben maximal Interesse, maximal Bock und fühlen uns auch, sage ich mal, spätestens ab morgen ready, diese große Challenge anzugehen.
4: Nach einer schwierigen Saison hat Paderborn jetzt die Chance, zum dritten Mal in die Bundesliga aufzusteigen.
3: So, die ersten drei Plätze in der Tabelle der zweiten Liga waren somit vergeben. Nur trauriger Vierter ist am Ende Hannover 96 geworden. Dabei hatte es für die Hannoveraner vor heimischer Kulisse eigentlich eine gute Chance gegeben. Man hatte es in den eigenen Händen. Man hätte einfach nur gewinnen müssen. Am Ende reichte es gegen Nürnberg aber nur zu einem 3:3 Unentschieden. Und das war dann auch einfach zu wenig bei den Ergebnissen der anderen Vereine.
7: Dramatisch. Und so schmerzhaft für Hannover.
8: Totale Leere. Ich bin total niedergeschlagen. Ich habe nach dem Spiel ein paar Momente gebraucht.
7: 96 muss ja eigentlich nur gewinnen, dann wäre die Relegation ziemlich sicher. Aber Nürnberg Sommer gibt die Richtung dieses Dramas vor. 1:0, 25. Minute. Es folgt ein Sturmlauf der Hausherren. Viele gute Chancen. Eine davon nutzt Uden zum Ausgleich. Noch vor der Pause dreht Taibi die Partie. 2:1 Hannover. Doch direkt nach dem Seitenwechsel schlägt erneut Spielverderber Sommer zu. Ausgleich Nürnberg. Und auch diesen Schock können die Niedersachsen verdauen. Ein Eigentor von Lukosz Willi bringt das 3:2. Allerdings will sich Hannover danach nur noch ins Ziel zittern. Das geht schief. Lukosz Willi nur noch vorne erfolgreich. Das 3:3 gleichzeitig der Endstand. Alle Aufstiegsträume sind damit geplatzt.
3: Bleiben wir noch mal kurz beim Fußball. Das waren also die Entscheidungen der zweiten Liga. Gestern gab es dann aber auch noch eine Meldung aus der schon abgeschlossenen Fußball-Bundesliga. Albert Riera ist nicht mehr Trainer von Eintracht Frankfurt. Das war von vielen schon erwartet worden. Gestern wurde es dann aber offiziell verkündet. Er hatte zwar noch einen Vertrag bis 2028, doch nach 3,5 Monaten und nur 14 Spielen war für den Spanier dann Schluss. In seiner Bilanz stehen 4 Siege, 5 Unentschieden und 5 Niederlagen. Einen Nachfolger gibt es bislang noch nicht. Ja, dann kommen wir mal zum Pferdesport. In Hamburg stand am vergangenen Wochenende das deutsche Springderby auf dem Programm. Mal jährlich muss da ein langer Parcours mit 17 Hindernissen gemeistert werden. Besondere Herausforderung ist dabei immer der sogenannte Wall. Und der ist nicht jedermanns Sache. Nicht nur der Vorjahressieger patzte da. Und so gab es am Ende doch einen überraschenden Sieger.
9: Es ist der schwierigste Parcours der Welt. Der Wall mit dieser fiesen Planke dahinter. Umsichtiges Reiten ist gefordert, mit Kopf und Herz und auch gelegentlich mit Glück. Souverän, und es gibt ihn, den sauberen Durchritt. Frederik Tillmann gewinnt das 95. deutsche Springderby in Hamburg.
10: Da geht man in die Geschichte ein. Wenn man es einmal gewonnen hat, dann ist das wie so ein Ritterschlag. Ne?
9: Viermal hat er in Hamburg gewonnen, der Favorit André Thieme. Aber er verzweifelt an sich selbst. Mit Paulo S. ein blöder Fehler am Einritt zum großen Wall. Nach dem Poltern die spöttische Selbstkritik.
10: Da bin ich so ein bisschen wie ein Weihnachtsmann hingeritten und habe gedacht, du machst das einfach von alleine, so wie jedes Jahr. Und dem war nicht so. Das war eindeutig Reiterfehler. Das geht auf meine Kappe.
9: Vom Weihnachtsmann zum euphorischen Reitersmann, der 48-jährige Frederik Tillmann und der 12-jährige Wallach Comanche. Ein erfahrenes Paar. Fünfmal sind sie den Parcours in Hamburg bereits zusammengeritten. Auch im gestrigen Stechen kommen sie durch. Ohne Abwurf. Besten Dank. Good job, Comanche. Und dann der 33-jährige Simon Heinicke mit Condillo. Tillmanns Kontrahent im Stechen. Das zweite Hindernis. Das war's. Abwurf. Und die Geschichte ist geschrieben.
10: Jetzt kann ich den Haken dran machen und bin natürlich sehr glücklich darüber.
9: 13 Jahre nach seinem Bruder Gilbert gewinnt Frederik Tillmann blitzsauber im schwierigsten Parcours der Welt.
3: So, und zum Schluss von unserem Sportblock geht's nochmal auf die Kufen. Das große Ziel der deutschen Eishockey-Nationalmannschaft bei der aktuellen WM in der Schweiz ist das Erreichen des Viertelfinals. Doch das scheint immer mehr in Gefahr zu geraten. Nach der Auftaktniederlage gegen Finnland gab es gestern auch noch eine gegen Lettland. Und heute Abend geht es gegen keinen geringeren als gegen Gastgeber und Vize-Weltmeister Schweiz. Es sieht also nicht besonders gut aus für die Deutschen, vor allem wenn man sich die Leistung von gestern Abend mal genau vor Augen führt.
11: Zweites Spiel, zweite Niederlage. Deutschland verliert auch gegen Lettland. 0-2. Und Kapitän Moritz Seider, der überrascht nach dem Match mit seinem Fazit.
12: Ich würde sagen, ab dem zweiten Drittel, der 10-Minuten-Marke, habe ich nicht mehr viel von den Letten gesehen. Waren sehr müde. Ich glaube, wir haben sie echt gut an die Wand gespielt.
11: Deutschland tut sich wahnsinnig schwer gegen robuste Letten. Und in der 19. Minute kann Goalie Grubauer nichts retten. Gierkals schießt Lettland mit 1-0 in Führung. Der Stürmer spielt bei Sparta Prag in der tschechischen Extraliga.
13: Schmerzt alle sitzen da drin und sind mega frustriert, dass wir da nicht mehr rausgeholt haben.
11: Zweites Drittel. Die Letten zeigen, wie man erfolgreiches Powerplay spielt. Balzers 0-2, 25. Minute. Deutschland sieht bis dahin kein Land.
12: Ja, wir haben keine Tore geschossen, die haben zwei gemacht und... Ja, das war eigentlich das Spiel, ja.
11: Insgesamt gesehen präsentiert sich die Eishockey-Nationalmannschaft auch im Spiel gegen Lettland viel zu bieder, ohne große Ideen.
13: Ja, ich meine, kein Spiel ist einfach. Wir wussten auch, dass die Letten, dass wir da alle Hände voll zu tun haben.
11: Dünne Aussagen. 0-2 gegen Lettland. Ein einziges Törchen in zwei Spielen, da kann man schon ins Grübeln kommen.
3: Guten Tag, hier ist die Tagesschau in 100 Sekunden. CSU-Chef Söder sieht die schwarz-rote Koalition unter Reformdruck. Die Bevölkerung und die Wirtschaft erwarteten einen tatsächlichen Ruck und einen Satz nach vorne, sagte der bayerische Ministerpräsident in der ARD-Sendung Karamioska. Bis zur Sommerpause müsse die Regierung ein großes Reformpaket auf den Weg bringen. Neuer Ministerpräsident in Rheinland-Pfalz. CDU-Landeschef Gordon Schnieder steht am Vormittag im Mainzer Landtag zur Wahl. Nach 35 Jahren will die CDU wieder den Regierungschef stellen. Mit der SPD haben sich die Christdemokraten auf eine Koalition geeinigt. Expertenrat kritisiert Klimaschutzpläne der Bundesregierung. Selbst wenn das aktuelle Programm komplett umgesetzt wird,

0: würde, werde keines der Ziele für 2040 erreicht, schreibt das Beratergremium in seinem neuen Bericht. Die Vorhersagen zum Treibhausgasausstoß seien zu optimistisch. Es bestehe dringender politischer Handlungsbedarf. Zahl der weltweit erfassten Hinrichtungen gestiegen. Laut der Menschenrechtsorganisation Amnesty International wurden im vergangenen Jahr 2707 Hinrichtungen verzeichnet, so viele wie seit 44 Jahren nicht mehr. Besonders in Iran seien viele Todesstrafexekutionen als Staatsgeheimnis gelten. Erdbeben im Süden Chinas. Es wurden Erschütterungen der Stärke 5,2 gemessen. Nach Angaben staatlicher Medien sind dabei mindestens 2 Menschen ums Leben gekommen. 13 Gebäude stürzten ein. Mehr als 7000 Menschen mussten in Sicherheit gebracht werden. Das Wetter heute vom Westen bis zur Mitte überwiegend stark bewölkt und zeitweise Regen oder Schauer, örtlich auch Gewitter. In den östlichen Landesteilen meist trocken, Höchstwerte von 12 bis 22 Grad. Und es ist wieder Zeit für unser Update. Es geht um den Iran und es geht um das Verhältnis USA-Iran. Und das Ganze bespreche ich jetzt mit meiner Kollegin Aline Braun. Aline, ja, die diplomatischen Bemühungen im Iran-Krieg scheinen irgendwie festgefahren. Und nun gibt es wieder scharfe Drohungen von US-Präsident Trump in Richtung Regime in Teheran. Man muss sagen, mal wieder.
1: Mal wieder, du sagst es. Es ist nicht das erste Mal, dass er so massiv droht. Wir können uns mal anschauen, was er in der Nacht auf Truth Social gepostet hat. Der US-Präsident sagt, die Uhr tickt für Iran. Der solle sich schnell in Bewegung setzen, sonst könnte womöglich nichts mehr vom Land übrig sein. Droht da also zum zweiten Mal mit Auslöschung quasi. Und auch der Iran hat natürlich zurückgedroht, hat gesagt, man würde sich wehren und man würde die USA mit überraschenden Szenarien dann konfrontieren womöglich. Es gab jetzt eine kleine Bewegung in den aber trotzdem festgefahrenen Verhandlungen zu einem möglichen Kriegsende. Pakistan hat einen Vorschlag zur Beendigung des Krieges aus Iran an die USA weitergeleitet. Aber eine pakistanische Quelle hat gegenüber der Nachrichtenagentur Reuters auch gesagt, ja, beide Seiten, die setzen immer wieder neue Zielvorgaben fest und rücken irgendwie aber dann auch von den eigenen trotzdem nicht ab. Also da sieht es jetzt nicht nach einer großen Einigung aus. Aber da wurde immerhin ein Schritt getan. Und das US-Nachrichtenportal Axios, das hat sich auf US-Beamte bezogen und gesagt, dass Trump sich morgen mit seinem Nationalen Sicherheitsrat noch mal zusammensetzen möchte, noch mal schauen möchte, was für militärische Optionen haben wir und wie kann man möglicherweise noch mal hochfahren dort in diesem Konflikt, obwohl Trumps Ziel ja ist, das Ganze im besten Falle mit einem Deal zu beenden. Aber man muss sagen, die Fronten sind verhärtet und er hat sich da so ein bisschen in die Ecke manövriert. Ja, und hofft jetzt offenbar, dass die Drohungen noch mal ein bisschen Bewegung da reinbringen und den Iran doch zum Einlenken an dem einen oder anderen Punkt bewegen.
0: Das ist gerade eben schon angesprochen, er will einen Deal. Und das wäre ihm wahrscheinlich auch am liebsten, wenn man mal auf die Innenpolitik guckt. Teile seiner eigenen Partei unterstützen den Iran-Krieg überhaupt nicht. Und wir haben ja auch noch demnächst, habe ich gerade mal überlegt, die Midterms, also die Wahlen in den USA. Also der steht wirklich unter Druck, Donald Trump.
1: Der steht unter Druck und genau, die Zwischenwahlen, die sind natürlich spannend. Bei den Republikanern seiner eigenen Partei sieht es so aus, dass die Hälfte bei Umfragen gesagt haben, sie sehen Trump als Hauptverantwortlichen dafür, dass die Preise in den USA so gestiegen sind, dass die Wirtschaft so unter Druck ist. Und wenn man sich die Menschen in den USA anschaut, da zeigen Umfragen, dass fast 60% mittlerweile sagen, sie sind gegen ihn als Person, als Präsidenten. Und auch den Irankrieg, den befürworten nur ein Drittel der Menschen, die dort befragt wurden. Also da muss er schon tatsächlich Kritik inländisch einstecken. Und das US-Verteidigungsministerium hat da jetzt auch noch mal beziffert, dass der Irankrieg schätzungsweise 29 Milliarden US-Dollar bisher gekostet hat. Und auch sein Besuch in China, da sehen wir noch mal die Bilder davon, das hat er ja als Erfolg versucht zu verkaufen, das zumindest so für sich gewertet. Und auch da gab es aber im Land Kritik, weil man sich erhofft hatte, dass da mehr konkrete wirtschaftliche Abmachungen getroffen würden. Besonders enttäuscht ist man da, was die Sojabohnen angeht. Die hatten die US-amerikanischen Farmer ja massiv nach China exportiert. Und auch was seltene Erden angeht, ist man da nicht wirklich weitergekommen.
0: Ja, Krieg und Krisen, wo man hinschaut, und das lässt uns in Deutschland auch nicht unberührt, Stichwort Zivilschutz. Da hat jetzt der Bundesinnenminister Alexander Dobrindt ein neues Konzept vorgelegt. Was will der denn da eigentlich erreichen?
1: Ja, er will unseren Zivilschutz neu aufstellen und stärken. Das hat er in einem Interview mit der Bild-Zeitung gesagt. Und der liegt offenbar auch so ein Kabinett.

0: Warn-App Nina, da sollen Schutzzonen aufgelistet sein, dass man, egal wo man in Deutschland ist, weiß, wo kann ich mich theoretisch bei einem Luftalarm in Sicherheit bringen. Da soll es dann U-Bahnhöfe geben, Bunker, aber eben auch Tiefgaragen, alles, wo man sich in Sicherheit bringen kann. Also da sozusagen bei der Beschaffung, bei den ganzen Gerätschaften, beim Personal und auch digital soll nachgerüstet werden.
1: So, jetzt lass uns zum Schluss noch mal in die Niederlande schauen. Wir erinnern uns alle, das Kreuzfahrtschiff Hondius, das ist das Kreuzfahrtschiff mit den vielen Hantavirus-Fällen an Bord, mit mehreren Toten ja sogar, also ein ganz gefährlicher Virus. Und das ist jetzt in Europa angekommen, genauer gesagt in Rotterdam.
0: Ja genau, das Schiff ist jetzt in Rotterdam in diesem großen niederländischen Hafen angekommen. Wir sehen hier auch die Bilder vom Vormittag. Und das wird jetzt erstmal dort angelegt hat es. Es wird jetzt gereinigt und professionell desinfiziert, weil man weiß ja nicht, wo befinden sich dort vielleicht noch Rückstände des Virus, wann ist es wirklich sicher. Und bevor das aber passiert, müssen die Menschen noch von Bord gehen. 25 Besatzungsmitglieder waren jetzt noch an Bord, ein Arzt und eine Pflegekraft. Bei keinem von den Menschen wurden Symptome festgestellt, aber sie werden jetzt alle getestet und müssen auch alle in Quarantäne, wahrscheinlich wochenlang. Da wurde zum Beispiel im Hafen von Rotterdam so eine Art Containerdorf aufgebaut, wo dann die Besatzung rein soll. Denn ein Großteil stammt zum Beispiel von den Philippinen, es sind mehrere Ukrainer mit an Bord, ein Russe, ein Pole und zwei Niederländer. Die dürfen aber zu Hause in Quarantäne. Aber ja, das Ganze ist für die Besatzung also noch nicht zu Ende. Und an Bord ist auch der Leichnam der Anfang Mai verstorbenen Deutschen noch. Auch die wird von Bord gebracht, sozusagen der Leichnam. Ja, und die restlichen 120 Passagiere, die waren ja schon vor fast einer Woche in Teneriffa von Bord gegangen, sind teils auch noch in Quarantäne, aber haben sich eben auf den Heimweg machen können. Und die WHO, die sagt aber weiterhin, das Risiko für die öffentliche Gesundheit ist gering. Es gab 3 Todesfälle und fast 10 bestätigte Hantavirusfälle im Zusammenhang mit diesem Schiff. Ja, aber weiterhin geringe Gefahr für die öffentliche Gesundheit. Und was dann passiert, die Gesundheitsbehörden in den Niederlanden werden das Schiff inspizieren. Und dann geht es tatsächlich ganz normal weiter auf Reise und in den Betrieb.
1: Ja, also keine Gefahr für die Öffentlichkeit, sagt die WHO, aber irgendwie trotzdem gruselig die Vorstellung, wenn man in der Nähe von so einem Schiff wohnen würde oder so etwas. Also vielen Dank für das Update, Aline Braun.
0: Gerne.
1: Im Iran-Krieg stecken die diplomatischen Bemühungen fest. Nun hat US-Präsident Donald Trump erneut mit Zerstörung gedroht, sollte es nicht bald ein Abkommen geben. Auf seiner Online-Plattform schrieb er, das Regime in Teheran solle sich schnell bewegen, sonst werde von ihm nichts übrig bleiben. Was der Konflikt und Trumps drastische Drohungen für Auswirkungen auf die Weltwirtschaft haben, das war heute Thema bei meiner Kollegin Melanie Böff im Frankfurter Börsenstudio.
2: Holger Schmieding, Chefvolkswirt bei der Berenberg Bank. Schön, dass Sie heute Morgen da sind.
3: Guten Morgen.
2: Ja, wir wollen auf die aktuellen Entwicklungen schauen. Ich habe es gerade schon angedeutet, Donald Trump hat dem Iran erneut gedroht. Das heißt, die Situation könnte wieder eskalieren. Natürlich mit weiterhin verheerenden Folgen auch für die Ölmärkte, für die Wirtschaft allgemein. Was genau erwarten Sie?
4: Zunächst einmal, solange die Straße von Hormuz geschlossen ist, ist die deutsche Wirtschaft in der Stagflation mit einem Risiko, das von Monat zu Monat zunimmt, dass da auch eine Rezession draus werden kann. Dieser Gipfel zwischen Xi und Trump in Beijing ist offenbar gescheitert, zumindest im Hinblick auf das, was es für diesen Iran-Konflikt bedeuten kann. Also aktuell sieht es zumindest kurzfristig für die nächsten Wochen sehr schwierig aus.
2: Und Sie haben es gerade gesagt, keine wesentlichen Ergebnisse von der China-Reise des US-Präsidenten. Wir sehen immer noch keine nachhaltige Entspannung an den Energiemärkten, an den Rohstoffmärkten. Die Ölpreise sind weiterhin auf einem hohen Niveau. Nordseesorte Brent ungefähr bei $111 pro Fass. Also da sehen wir keine Entspannung. Selbst wenn jetzt die Straße von Hormuz vielleicht wieder geöffnet werden sollte in den kommenden Wochen, wird sich aber natürlich die Lage nicht sofort wieder entspannen. Also das heißt, für wie lange müssen wir uns eigentlich hier noch darauf einstellen, dass das so angespannt bleibt?
4: Also als Grundregel würde ich sagen, wenn die Straße von Hormuz wieder geöffnet wird, wir wissen nicht, wann das der Fall ist, dann wird es etwa 3 Monate dauern, bis sich die Lage wahrscheinlich wieder so beruhigt hat, dass die deutsche Wirtschaft wieder wachsen kann. Also nehmen wir mal an, in 2 Wochen wäre es tatsächlich vorbei. Und das ist wäre eine sehr positive Hoffnung. Dann würden immer noch durch den größten Teil des Sommers bei uns die Wirtschaft stagnieren, mit einem Risiko, dass die Wirtschaftsleistung zumindest

0: ist im zweiten Quartal und vielleicht auch im dritten Quartal rückläufig ist.
1: Das bedeutet auch natürlich in der Folge, dass das Thema Inflation noch weiter in den Fokus wieder rücken könnte. Insgesamt haben wir gerade eine Entwicklung, nämlich auch bei den Anleihemärkten. Die sehen wir, da machen sich eben die höheren Preisniveaus, die Inflations- und Leitzinserwartungen, vor allem die höheren, die machen sich da schon bemerkbar und haben eben die Kurse von Staatsanleihen weltweit unter Druck gesetzt. Investoren verkaufen ihre Papiere, die Renditen steigen, teils auf ein Mehrjahreshoch. Bahnt sich da eventuell die nächste Krise schon wieder an?
0: Zumindest für uns in Deutschland und Europa ist der Anstieg dieser Renditen für sich genommen nicht so wichtig. Bei uns ist es nicht so, dass man sein Haus typischerweise kurzfristig durch eine Hypothek finanziert. Das wird also dauern, bis wir das in der Wirtschaft merken. Aber es ist schon richtig. Wir müssen sehr stark darauf achten, wie die Notenbanken auf die Inflation reagieren. Da wir wahrscheinlich in der Stagnation stecken, ist anzunehmen, dass dieser einmalige Schub bei Transportkosten, bei Energiepreisen keine dauerhafte Inflation auslöst. Wenn die Notenbanken, gerade die Europäische Zentralbank, aber trotzdem die Zinsen erheblich erhöht, dann würde rein durch die Geldpolitik aus der jetzigen Wirtschaftsschwäche, aus der Stagnation wahrscheinlich eine Rezession werden. Und das wäre eine sehr unangenehme, Situation. Da kann ich nur hoffen, dass die Europäische Zentralbank nicht zu viel an der Zinsschraube dreht. Es wäre nicht nötig für die Inflation. Die wird im kommenden Jahr von sich aus wieder deutlich zurückgehen, aber es würde unsere Wirtschaftskrise erheblich verstärken, wenn die EZB die Zinsen kräftig erhöht.
1: Da würde auf jeden Fall viel zusammenkommen, das kann man, glaube ich, festhalten. Lassen Sie uns gerne von der aktuellen Kriegslage einmal auf einen anderen Krieg schauen, nämlich den in der Ukraine. Und zwar sehen wir natürlich da auch im Hinblick auf Energiepreise eine ziemlich bemerkenswerte Entwicklung. Nämlich, wenn wir uns die energieintensiven Branchen in Deutschland anschauen, also sei es die Chemie, die Papier, die Glasproduktion, all diese Branchen brauchen extrem viel Energie, die teuer ist. Und diese Branchen, die schrumpfen in der Produktion eben wegen rasant gestiegener Energiepreise um 15%, so lauten aktuelle Daten. Wie dramatisch ist das?
0: Für die energieintensive Industrie ist die Lage seit dem Jahr 2022 dramatisch. Und da kommt neben dem reinen Anstieg der Weltenergiepreise ja auch dazu, dass die deutsche Energiepolitik oftmals, vorsichtig gesagt, für Verwirrung sorgt und mit dazu beiträgt, dass bei uns die Energiekosten, die Stromkosten relativ teuer sind. Mit der jetzigen Politik bei uns ist wahrscheinlich, dass die energieintensive Industrie, die bereits ja um alles in allem über 20% geschrumpft ist, wenn wir mal 2022 anfangen, dass die vorerst noch etwas weiter an Boden verliert. Umso wichtiger ist es, dass wir wirtschaftspolitisch Zeichen setzen, dass es Reformen gibt, dass der Anstieg der Lohnnebenkosten gestoppt wird, damit andere Industriezweige, die nicht so energieabhängig sind, bei uns wieder expandieren können.
1: Und Sie haben gerade gesagt, Boden ist verloren gegangen, der im Zweifel vielleicht auch nicht wiederkommt. Und das sehen wir natürlich auch bei den Jobs in den klassischen Industriebereichen. Da sind viele Jobs verloren gegangen, auch in den energieintensiven Industrien. Wie sind da die Zukunftsaussichten?
0: In der Industrie wird sich hoffentlich der Jobabbau in, sagen wir mal, einem halben Jahr oder einem Jahr beenden lassen. Aber da ist es wieder wichtig, wir müssen nicht das Alte subventionieren. Wir müssen dafür sorgen, dass es bei uns Bedingungen für das Neue gibt. Und das heißt bei uns eben Branchen, die weniger energieintensiv sind. Und da sind wir wieder bei dem eigentlichen Thema. Jenseits der nächsten drei Monate, das ist vor allen Dingen Iran-Krieg, Straße von Hormuz. Jenseits davon hängt unser Wirtschaftsausblick davon ab, ob diese Regierung die Kurve bekommt und wir ernsthafte Reformen bekommen, Deregulierung und einen Stopp beim Anstieg der Lohnnebenkosten, also einen Stopp der Standortflucht.
1: Und wie reformwillig diese Bundesregierung jetzt wirklich ist, daran gibt es aber allerhand Zweifel aus verschiedenen Ecken.
0: Daran gibt es allerhand Zweifel, wobei ich sehe, dass die Regierung offenbar ernsthaft diskutiert. Leider diskutiert sie oftmals so lautstark, dass allein der Lärm bei uns mittlerweile zu einem Investitionshemmnis geworden ist. Die Stimmung ist noch schlechter als die Lage angesichts des Lärms, den wir dauernd haben aus Berlin. Und deshalb halten sich Unternehmen auch deshalb mit Investitionen zurück. Und Verbraucher halten sich auch beim Geldausgeben etwas zurück angesichts dieser ständigen Verunsicherung.
1: Jetzt haben Sie ja gerade gesagt, so ein bisschen den Blick wegwagen von den, sag ich mal, klassischen energieintensiven Branchen hin zu jenen, die eben weniger Energie brauchen. Allerdings kann man das ja nicht einfach shiften. Also das sind ja große Wandlungen, die da vollzogen werden müssten, auch Jobs. Also man kann natürlich jetzt nicht als Mensch, der gerade

0: in einem bestimmten Industriebereich arbeite, auf einmal einfach so umsatteln. Also das scheint mir ja doch eher eine Perspektive der langfristigen Natur zu sein, oder?
1: Ich würde sagen, dass wir da in 2, 3 Jahren durchaus schon Fortschritte sehen können. Es gibt ja durchaus Anzeichen bei Unternehmensgründungen. Es wächst bei uns eine ganze Menge an Neuem. Wir sehen es im Mittelstand, der orientiert sich um. Es ist einiges in Gang gekommen bei uns, was typisch ist. Wenn die Lage schlecht ist, passt man sich an. Aber Sie haben völlig recht, dass bei uns der Arbeitsmarkt wieder richtig fest wird. Das wird eine Sache sein, wo wir wahrscheinlich mehr als 2, 3 Jahre brauchen werden. Immerhin eine gewisse Umstrukturierung sehen wir hin zu moderneren IT, künstliche Intelligenz intensiven Bereichen.
0: Holger Schmieding, ganz herzlichen Dank für diese Einblicke. Danke.
1: Gerne.
2: Und ich habe jetzt noch 2 Wirtschaftsmeldungen für Sie. Die Zahl der Baugenehmigungen in Deutschland ist im 1. Quartal kräftig gestiegen. Laut Statistischem Bundesamt wurden in den ersten 3 Monaten des Jahres 63.500 Wohnungen in neuen und bestehenden Gebäuden genehmigt. Das waren 14,6% mehr als von Januar bis März 2025. Die Zahlen sind ein Lichtblick im Kampf gegen Wohnungsmangel und steigende Mieten. Allerdings wird dieser Aufschwung von steigenden Zinsen und erhöhten Kosten im Zuge des Iran-Kriegs bedroht. Und aus der Landwirtschaft oder Ernährungswirtschaft, ob Veggie-Burger oder Tofu-Wurst, Fleischersatzprodukte erlebten jahrelang einen Aufwärtstrend. Doch nun ist die Produktion erstmals leicht zurückgegangen. Im vergangenen Jahr wurden 124.900 Tonnen hergestellt und damit 1,2% weniger als im Jahr zuvor. Gemessen am Fleischmarkt sind Fleischersatzprodukte aber immer noch ein Nischenphänomen, während der Wert der Fleischersatzprodukte vergangenes Jahr aber bei etwa 632,6 Millionen Euro lag, betrug der von Fleisch gut 45,2 Milliarden Euro. Wochenlang wurde mitgefiebert, gestritten, gehofft. Vor wenigen Tagen kam dann die Nachricht der Buckelwal, der wiederholt in der Wismarer Bucht gestrandet und dann mit aufwendigen Rettungsaktionen in die Nordsee gebracht worden war, ist tot. Das traurige Ende einer langen Odyssee und eines regelrechten Walwahnsinns. Die Eltern unter uns und unseren Zuschauerinnen und Zuschauern mögen da vielleicht gedacht haben, so etwas gab es doch schon mal. Und zwar genau vor 60 Jahren mit einem Wal im Rhein.
3: Er spürt es von Anfang an. Irgendwie ist er hier falsch. Kein Salz im Wasser. Und vor allem? Keiner antwortet. Keiner hier, außer ihm. Aber auf der anderen Seite der Wasseroberfläche, da ist er eine Sensation.
4: Wissen Sie, was Beluga ist?
5: Nein, tut mir leid.
4: Haben Sie das Wort noch nie gehört?
5: Doch, halt, der weiße Wal.
3: Genau, der weiße Wal. Mai 1966, der Rhein bei Duisburg. Moby Dick wird zum ersten Mal gesichtet und bringt ihn auf eine Idee. Dr. Gewald. Dieser Wal, der wäre doch was für seinen Zoo. Und so wird Gewald tätig. Er probiert es mit Tennisnetzen, vergeblich, und zieht deshalb in der Methodik etwas an. Aber
6: Moby Dick sah die Narkotisierpistole, holte tief Luft und verschwand.
7: Es ist eben so, dass er immer mal 2, 3 kurze Sekunden lang auftaucht und dann ist er wieder für eine Viertelstunde unter Umständen verschwunden.
3: Und dann erst mal ganz weg. Am 11. Juni erreicht Moby Dick Köln, wo er bereits wie ein Popstar empfangen wird. Ein bisschen Rock'n'Roll, Mops im Rhein und Butterbrote. Denn der Fluss hat nichts, was der Wal fressen kann, total verseucht. Man beachte die schwarzen Punkte auf dem Rücken. Auch sie machen den Beluga zu einem Symbol der Ökobewegung in Deutschland. Also weiter, passenderweise ins politische Bonn, wo es bei der Bundespressekonferenz gerade um die NATO geht, aber egal, denn alle wollen damals nur das weiße Wunder aus der Nähe sehen.
8: Was empfindet man, wenn man so einen weißen Klotz unmittelbar neben seinem Boot. Also wenn ich zum Beispiel so über Bord gucke und da schwimmt so ein weißes Gebilde. Boah!
3: Rolandseck, der weiße Klotz kehrt um. Noch einmal vorbei an Bonn und Köln, wo sie ihm wenige Monate später im Karneval dieses musikalische Denkmal errichten.
9: Was will der weiße Wal, der weiße Wal im Rhein?
3: Nun, er will nach Hause. Vorbei an Duisburg und Dr. Gewald, der mittlerweile ganz zahm ist. Am 16. Juni wird

0: Moby Dick noch einmal gesehen, bei Hoek van Holland. Dann taucht er ab, ins Meer. Er ist frei. Und das ist alles, was er wollte.
1: In dieser Woche wird es endlich wieder wärmer. Bis zum Ende der Woche steigen die Temperaturen regional auf sommerliche Werte. Und wir haben ein Beispiel für Sie. Und zwar Frankfurt am Main. Heute noch 17 Grad, dann wird es täglich milder bis wärmer. Von sommerlichen Temperaturen sprechen wir ja, wenn wir die 25 Grad erreichen. Und das ist im Rhein-Main-Gebiet beispielsweise am Freitag mit sogar 27 Grad der Fall. Am Samstag sogar bis 29 Grad. Ja, bis die Wetterlage stabiler, also trockener und sonniger wird, dauert es aber noch ein bisschen. Heute bringt uns zunächst eine Tiefdruckzone vom Westen bis in die Mitte von Deutschland wechselhaftes Wetter mit vielen Wolken, etwas Sonne, Regen oder Schauern sowie örtlichen Gewittern. In den östlichen Landesteilen ist es durch leichten Hochdruckeinfluss etwas freundlicher. In der zweiten Wochenhälfte schiebt sich dann von Südwesten ein Hoch zu uns und dann wird es zunehmend sommerlich. Heute ist also der Regenschirm nochmal ein guter Begleiter. Denn heute ist es oft dicht bewölkt und es regnet oder es fallen hier und da Schauer. Am Nachmittag und am Abend gibt es örtlich auch Gewitter. In den östlichen Landesteilen bleibt es dagegen oft freundlicher und trockener. Nur ganz vereinzelt kommt es da zu Schauern. Der Wind weht heute dazu schwach bis mäßig. An der Ostsee in der zweiten Tageshälfte aber auch frisch. Und bei Schauern und Gewittern frischt der Wind stark böig auf. In der Nacht gibt es dann vor allem von Schleswig-Holstein und Mecklenburg auch einzelne Gewitter. Sonst klingen Schauer und Gewitter ab und regional bilden sich später dann auch Nebelfelder. Und regional haben wir es weiterhin mit leichtem Bodenfrost zu tun. Tagsüber reichen die Höchstwerte heute von 12 Grad im westlichen Bergland und bis 22 Grad im Osten. Die Nächte, die bleiben weiterhin aber erstmal frisch. Die Tiefstwerte liegen zwischen 10 Grad an der Ostsee, sonst aber nur einstellige Werte. Mit der kühlsten Luft im Schwarzwald von nur einem Grad. Das heißt, dort ist also leichter Bodenfrost möglich. Und die weiteren Aussichten. Morgen erwarten wir vor allem ab mittags Schauer, im Osten auch Gewitter, im Westen und im Südwesten. Ab nachmittags etwas Regen oder Nieselregen bei 13 Grad in der Eifel und 21 Grad im Osten. Am Mittwoch insgesamt wechselhaft mit Schauern und Gewittern und am Donnerstag in der Südwesthälfte überwiegend freundlich und trocken, sonst noch ein paar Schauer und Gewitter bei 15 bis 26 Grad. Ja, so viel also vom Wetter für den Augenblick.
2: Und ich wünsche Ihnen jetzt viel Spaß und gute Informationen beim Mittagsmagazin. Und wir sind mit Tagesschau Nachrichten um 14 Uhr wieder für Sie da.

0: Schön, dass Sie dabei sind beim ZDF Mima. Ein freilaufender Tiger in einer Gartenanlage in Schkeuditz in Sachsen. Das kann gefährlich werden. Die Raubkatze war aus einem privaten Gehege entlaufen. Die Polizei musste das Tier erschießen.
1: Tigers on Tour. Ein treffendes Motto für das, was sich gestern in Schkeuditz, rund 20 Kilometer westlich von Leipzig, abspielte. Am Sonntagmittag büxt eine Wildkatze aus und versetzt die Ortschaft in helle Aufruhr.
2: Wir haben gegen 12.50 Uhr einen Notruf erhalten, dass im Ortsteil Dölzig von Schkeuditz ein Tiger entlaufen ist. Dorthin haben sich dann ganz schnell Kräfte begeben und konnten den Tiger im Bereich einer Gartenanlage feststellen.
1: Die Schrebergärten sind bei herrlichem Sonntagswetter gut besucht, als die ungebetene Raubkatze auftaucht. Passanten alarmieren die Polizei und die muss vor Ort schnell handeln. Das Tier hier betäuben und einfangen, dafür bleibt keine Zeit.
2: Als uns bekannt wurde, dass hier ein Tiger entflohen ist, haben wir natürlich sofort Kontakt zu Tierärzten aufgenommen. Aber es liegt in der Natur der Sache, dass die Polizei schneller vor Ort ist. Und so haben wir festgestellt, dass der Tiger auf dem Weg in die Gartenanlage ist. Und somit war es einfach nicht möglich, auf den Tierarzt zu warten. Und wir mussten das Tier leider erlegen.
1: Die Passanten kommen mit dem Schrecken davon. Verletzt wird hier niemand. Anders in dieser nahegelegenen Käfiganlage, aus der der Tiger zuvor

0: vor geflohen war. Dabei hatte die Raubkatze einen 73-jährigen Helfer des Geheges angegriffen. Der Mann wird mit schweren Verletzungen ins Krankenhaus gebracht.
1: Nach gegenwärtigen Erkenntnissen befand sich der Mann im Käfig und war verletzt. Was genau vorher passiert ist, ob er im Käfig angegriffen wurde, außerhalb sich dann da reingeht, das ist Teil der laufenden Ermittlung.
0: Dazu gehört auch die Frage, wie der Tiger überhaupt entkommen konnte. Die Privatgehege gehören einer Dompteurin, die dort 8 weitere Großkatzen hält. Von denen geht laut Polizei aktuell keine Gefahr aus. Die Dompteurin lässt erste Medienanfragen zunächst unbeantwortet. Auch über Sachsen hinaus schlägt der Fall hohe Wellen. Tierschutzverbände fordern heute bundesweit strengere Regeln für die Privathaltung von Wildtieren.
2: Viele Brücken in Deutschland gelten als sanierungsbedürftig. Allein bei den Autobahnbrücken sind es ein Drittel. Im Südwesten stehen deshalb jetzt große Brückeninspektionen an.
3: 3, 2, 1.
4: Die Salzbachtalbrücke in Hessen, in die Jahre gekommen, zu marode, musste daher gesprengt werden. Auch die Rahmedetalbrücke auf der A45 bei Lüdenscheid in NRW war nicht mehr zu retten. Der Zustand zu schlecht, Sprengung und Neubau. Um ein Worst-Case-Szenario zu verhindern, wie in Dresden im September 2024. Dort ist ein Teil der Carola-Brücke einfach eingestürzt. Die Ursache: Korrosion in Verbindung mit Materialermüdung. Deutschlands Brücken, viele sind in schlechtem Zustand, wie die Verkehrsinfrastruktur insgesamt.
5: Furchtbar, furchtbar.
6: Nirgendwo wird was getan und keiner weiß, wer das koordiniert.
5: Bei jeder Urlaubszeit, bei jeder Ferienzeit hat man den Ärger, dass man dann einfach nicht vorankommt, wo man hin will.
4: Viel zu wenig wurde in den vergangenen Jahrzehnten investiert. Das rächt sich jetzt und ist spürbar im Alltag, auch bei den Brücken.
7: Das sind Patienten, die fast alle im Krankenhaus liegen. Wir haben vor allen Dingen im kommunalen Bereich ganz viele Brücken und da mache ich mir die meisten Sorgen drüber.
4: Im Auftrag des Regierungspräsidiums in Stuttgart kümmert sich Michael Lutz um die Prüfung von Brücken. Heute ist diese Brücke dran, fast 70 Jahre alt. Mit dem Hammer wird geprüft.
8: Das ist jetzt die Vorstufe dann von der Betonablatzung, die hier entstehen wird. Da hört man es nochmal ganz deutlich wieder. Guter Beton. Und die Holzstelle.
4: Diese Stellen werden gekennzeichnet und dokumentiert. Sie sollten sich nicht ausweiten, dann droht die Brücke instabil zu werden.
8: Das könnte sein, wenn hier Feuchtigkeit dazukommt, dann würde die Bewährung weiter rosten. Wir prüfen vergleichend. Also wir schauen nicht nur, was sehen wir am Bauwerk, sondern wir schauen auch, wie war der Zustand beim letzten Mal.
4: 700 solcher Brückeninspektionen stehen hier rund um Stuttgart in den nächsten Monaten routinemäßig an. Wie viele Brücken in Deutschland insgesamt in sanierungsbedürftigem Zustand sind, lässt sich nicht ganz genau sagen.
7: Das sind letztendlich alles irgendwie Schätzungen. Die beruhen mehr oder weniger auf Untersuchungen. Also meine Interpretation der ganzen Sache ist, etwa 15% aller Brücken müssen neu gebaut werden. Und zwar in kurzer Zeit.
4: Allein im Netz der Bundesfernstraßen sollen bis 2032 rund 4000 Brücken modernisiert werden. Ein enormer Aufwand, für den durch das Sondervermögen immerhin mehr Geld zur Verfügung steht als früher. Während man sich im Bundesverkehrsministerium damit auf einem guten Weg sieht, bleibt der Experte skeptisch.
7: Müsste man mindestens jetzt 400 bis 500 Brücken im Jahr neu bauen, da liegt man weit, weit runter unter der Zahl. Zurzeit.
4: Und auch auf Landesebene und bei den Kommunen muss man an vielen Brücken in den nächsten Jahren ran. Eine Mammutaufgabe. Immerhin für diese Brücke kann Michael Lutz Entwarnung geben. Alles soweit in Ordnung. Nächste Prüfung in 3 Jahren.
2: Achtung, das ist eine ziemlich fiese Betrugsmasche. Per SMS wird ein Mann scheinbar vor Kriminellen gewarnt und soll, angeblich zum Schutz seines Geldes, auf ein vermeintlich sicheres Konto sein Guthaben überweisen. Jetzt ist der Mann 100.000 Euro los.
9: Er kann es immer noch nicht fassen. 100.000 Euro, seine gesamte Lebensversicherung, hat Peter Wendel an Betrüger verloren.
10: Ich erhielt auf meinem Handy eine SMS-Nachricht mit dem Inhalt, dass auch von meinem Konto eine Abbuchung angefordert worden sei. Falls nicht autorisiert, bitte anrufen. Und da war dann blau unterlegt eine Telefonnummer.
9: Das tat der 63-Jährige am Telefon eine hilfsbereite männliche Stimme. Es habe eine fragwürdige Auszahlung von seinem Konto gegeben.

0: Eben aus Sicherheitsgründen solle sein gesamtes Guthaben deshalb auf ein Treuhandkonto überwiesen werden.
1: Und so überwies ich dann in 10 Tranchen, in 10 Überweisungsvorgängen, Beträge jeweils knapp unter 10.000 Euro. Ich sah dann meinen Cashbestand natürlich immer schwinden in der Summe, bis es dann bei null war.
0: Peter Wendels persönliche Informationen könnten die Täter aus dem Darknet haben, so ein IT-Experte.
2: Eine Bank würde niemals zur Zahlungsaufforderung fordern, würde niemals sie informieren, über gewissen Druck zu erstellen. Also sie müssen jetzt agieren, sie müssen jetzt sich online registrieren.
0: Die Chance, dass Peter Wendel das Geld von den Betrügern zurückbekommt, ist sehr gering. Seine letzte Hoffnung ist eine mögliche Entschädigung der Bank.
1: Ja, ich habe früher natürlich oft von solchen Vorgängen gehört, von solchen Betrugsfällen und dachte mir auch, da falle ich nicht drauf rein, so blöd bin ich nicht. Das passiert nur Senioren, aber das kann wirklich jedem passieren.
0: Für den ehemaligen Berufsmusiker ist es eine Katastrophe. Das Geld hatte er mühsam in den vergangenen 45 Jahren zusammengespart. Es sollte seine Absicherung im Alter sein.
3: Mit den langen Wochenenden jetzt im Mai beginnt für viele die Urlaubszeit. Aber in den Urlaubsort muss man natürlich auch erstmal kommen. Und für all jene, die dann zum Beispiel mit dem Schiff anreisen, ist das eventuell mit der Seekrankheit dann verbunden. Was da helfen kann, hier ein paar Tipps.
4: Schwankender Horizont, Wellenhochs und Tiefs. Für sensible Segler ist die Reling der beste Ort an Bord.
5: Für viele Menschen ist die Seekrankheit so schlimm, dass sie sich überhaupt nicht mehr aufs Wasser trauen. Also wie hier auf dem Segelboot unterwegs zu sein, völlig undenkbar.
4: Auf der Löwe von Bremen kann einem auch bei leichten Winden auf der Kieler Förde schon schlecht werden. Selbst erfahrene Skipper füttern da gerne mal die Fische.
6: Auch als Kind kann ich mich eigentlich an mehr Boote erinnern, wo ich drauf gekotzt habe, als wo ich nicht drauf gekotzt habe. Und das hat sich dann auch so ein bisschen weitergezogen. Aber irgendwie bin ich beim Segeln hängen geblieben. Hat für mich so Spaß gemacht.
4: Bei heftiger See wird die Crew hier an Bord häufig seekrank. Dabei helfen ein paar einfache Tricks.
5: Ein erster Trick für alle Menschen, die auf dem Wasser sind, Horizont angucken. Dann hat man zumindest mal eine Gerade, dass einem nicht so schnell schlecht wird.
4: Hier an Bord hat jeder schon mal unter Seekrankheit gelitten. Und für jeden gibt es einen persönlichen Trick gegen Übelkeit auf dem Wasser.
7: Ich habe immer nur das Problem, wenn ich relativ wenig gegessen habe und wenig getrunken habe, dass dann mir ein bisschen schummrig wird.
8: Genug essen, mir darf nicht kalt werden und ich muss beschäftigt sein.
5: Und noch ein wirklich guter, wichtiger Tipp für alle, die auf See sind, bloß nicht nach unten gehen, denn da unten wird selbst den erfahrensten Seemännern und Frauen schlecht.
4: Gute Tricks, die auch auf Kreuzfahrtschiffen helfen, aber natürlich auch auf Fähren. Und selbst die Profis von der Marine können seekrank werden.
9: Auf Land, wenn wir nochmal gehen, ist alles sehr gut gematcht, abgestimmt. Auf See, wenn wir zum Beispiel ein Buch lesen unter Deck, dann sehen wir nicht in Richtung des Grades, ich würde sagen, das Schiff langsam bewegt. Wobei die langsamen Bewegungen viel gefährlicher sind für die Ausprägung der Erkrankheit als die ruckelnden Bewegungen. Aber unser Gleichgewichtsorgan sagt, Moment mal, wir bewegen uns ja. Aber das Auge sagt, nein, tun wir nicht.
4: Seekrankheit ist medizinisch gesehen eine Bewegungskrankheit. Was wir sehen und was wir fühlen, passt nicht mehr zusammen. Man glaubt, gerade zu stehen, aber der Horizont ist schief. An Land verliert man das Gleichgewicht, auf See wird einem übel.
10: Das ist der Unterschied. Ich muss ins Körpergefühl rein und wir sind so augenfixiert, weil mit den Augen haben wir eine Kontrolle. Und das hat auch seinen Sinn, weil die Augen sind das einzige Organ, was in die Zukunft gucken kann. Ich kann eine Welle schon sehen, wenn die 100 Meter weg sind oder ein Säbelzahntiger. Ja, Zentrierung, Zentrierung, Atmung im Bauch, Fußkontakt.
11: Heißt das für mich, dass wenn ich an Bord bin und mir wird seekrank, versuche ich dieses zentrierte Gefühl, dass ich also auf einem Wackelbrett stehe, das wieder hervorzuholen?
10: Genau.
4: Man übt also an Land auf wackeligem Untergrund gegen die Seekrankheit. Noch eine Dimension weiter, die VR-Brille mit solchen Wellenbewegungen, um Körper und Geist abzuhärten.
10: Der fundamentale Unterschied von dieser Methode zu anderen ist, dass wir eben Seekrankheit nicht als Krankheit wahrnehmen, sondern als eine ganz gesunde Reaktion des Nervensystems. Und deswegen trainieren wir praktisch das Nervensystem und bei gesunden Menschen kommt dann dieser Sicherungsmechanismus schlicht gar nicht zu.
4: Wenn also Augen, Gleichgewichtssinn und Körperwahrnehmung dem Gehirn unterschiedliche Informationen liefern, entsteht Seekrankheit.
5: Ein letzter Trick, der wirklich gegen Seekrankheit helfen soll oder gegen Reisekrankheit allgemein, ist Ingwer. Könnte ein Top-Geheimtipp sein.
4: Ab sofort also nicht mehr seekrank aufs Wasser, sondern seefit.
3: Ja, da waren ein paar Tipps dabei. So, jetzt für viele dem Ereignis des Wochenendes, dem ESC.

0: Sea. And the winner is Bulgarien. Das kleine südosteuropäische Land hat erstmals und für viele überraschend am Wochenende den ESC, den Eurovision Song Contest, gewonnen. Wie das Land jetzt feiert, dazu mehr nach den Nachrichten. Jetzt erstmal heute Express mit Marc Burgemeister.
1: Dankeschön nach Berlin und hallo zu den aktuellen Nachrichten. Deutschland wird in den kommenden Jahren wohl mehr Treibhausgase verursachen als von der Bundesregierung eingeplant. Zu diesem Schluss kommt ein Gutachten des Expertenrats für Klimafragen. Die Bundesregierung sei zu optimistisch. Die Experten rechnen bis 2030 mit bis zu 100 Millionen Tonnen CO2 mehr.
2: Auch wenn in einigen Bereichen der Klimaschutz Früchte trägt, so sieht die Gesamtprojektion eher düster aus. Der Expertenrat warnt, Deutschland wird seine Ziele bei der Senkung der Emissionen deutlich verfehlen.
3: Gemäß den Projektionsdaten würde das Ziel von Treibhausgasneutralität bis zum Jahr 2045 über alle Sektoren hinweg um gut 239 Millionen Tonnen CO2-Äquivalente überschritten werden. Im Jahr 2050 würde das Ziel negativer Treibhausgasemissionen ebenfalls weit verfehlt.
2: Es sind vor allem drei Sektoren, die die Klimaziele verfehlen. Der Verkehr, die Energiewirtschaft und der Gebäudesektor. Dass künftig statt Wärmepumpen auch wieder fossile Heizungen eingebaut werden dürfen, kritisiert der eigene Expertenrat der Regierung.
4: Wenn wir natürlich mehr CO2-emittierende Heizungssysteme wieder erlauben, das ist rein physikalisch die Wahrscheinlichkeit sehr hoch ist, dass es dann auch zu mehr Emissionen kommt, als wenn wir diese nicht erlauben.
2: Doch von dieser Kritik will sich zumindest der Fraktionsvorsitzende der Union nichts annehmen.
5: Das Heizungsgesetz bringt den Bürgerinnen und Bürgern Freiheit im Heizungskeller. Es baut Bürokratie von 5 Milliarden Euro in der Wirkung ab. Das bezweifelt auch niemand. Es ist also Bürokratieabbau, es ist mehr Freiheit. Und das ist genau das, was wir versprochen haben. Und insofern werden wir das jetzt im Bundestag miteinander beraten und beschließen.
2: Doch um das Ziel, bis 2045 klimaneutral zu werden, überhaupt noch zu erreichen, sehen die Experten dringenden Handlungsbedarf.
1: Knapp zwei Monate nach der Landtagswahl in Rheinland-Pfalz wird in diesen Minuten ein neuer Ministerpräsident gewählt. Für das Amt kandidiert CDU-Landeschef Gordon Schnieder. CDU und SPD hatten sich auf eine große Koalition geeinigt, die erste in Rheinland-Pfalz überhaupt. Mit Schnieder stellt die CDU nach 35 Jahren SPD erstmals wieder den Regierungschef. Die Bundesregierung plant ein milliardenschweres Sonderprogramm für den Zivilschutz bei Kriegs- und Anschlagsfällen. Das berichtet die Bild-Zeitung. Demnach sollen 10 Milliarden Euro bereitgestellt werden. Die Mittel sollen in zusätzliche Ausrüstung, Gebäude und Personal fließen. In Berlin ist die Digitalkonferenz Republika gestartet. Unter dem Motto Never gonna give you up stellen die Veranstalter klar, wir geben die Idee eines freien, demokratischen und solidarischen Internets nicht auf. Etwa 1200 Teilnehmer tauschen sich etwa über Freiheiten im Netz und künstliche Intelligenz aus. Die US-KI-Firma Anthropic informiert heute die internationale Bankenaufsicht über Gefahren des eigenen KI-Modells. Mythos kann Schwachstellen in der IT finden und Sicherheitslücken aufdecken. Die KI kann aber auch falsch eingesetzt werden, etwa um Hackerangriffe zu starten. Und deshalb verzichtet Anthropic bislang auf eine Veröffentlichung des Programms. US-Präsident Trump hat erneut Teheran gedroht. Für Iran ticke die Uhr und sie sollten sich besser schnell bewegen, sonst werde von ihnen nichts mehr übrig bleiben, schrieb er auf der Plattform Truth Social. Seit Anfang April gilt in dem Krieg eine von Trump zuletzt einseitig verlängerte Waffenruhe, die aber immer wieder verletzt wird. Israel hat seine Angriffe auf den Libanon fortgesetzt. Dabei kamen nach libanesischen Angaben 7 Menschen ums Leben, darunter ein Kommandeur des islamischen Dschihad. Trotz der verlängerten Waffenruhe werfen sich Israel und die Hisbollah-Miliz gegenseitig Verstöße gegen das Abkommen vor. Bei einer Flugschau im US-Bundesstaat Idaho sind 2 Kampfjets vom Typ Growler zusammengestoßen. Das Video eines Zuschauers zeigt die Kollision und wie sich die 4 Piloten mit dem Schleudersitz retten. Die Crewmitglieder seien in stabilem Zustand. Die Ursache des Crashs werde untersucht, so eine Militärsprecherin. Der Rest der Flugschau wurde abgesagt. Soweit die Heute Express. Damit geben wir wieder zurück ins ZDF-Mittagsmagazin zu Mirjam Meinert.

0: Danke, Marc. Der ESC, der Eurovision Song Contest in Wien am Wochenende. Gewonnen hat erstmals überhaupt Bulgarien. Deutschland ist recht weit hinten gelandet. Bulgarien aber feiert den überraschenden Sieg und Michael Beverunge hat mehr.
1: Der Moment des Triumphes. Dara gewinnt für viele überraschend den Eurovision Song Contest. Ich weiß immer noch nicht, ist das ein Traum oder Realität? Bulgarien gewinnt zum ersten Mal den Eurovision. Mit Bangaranga und ihrem wilden Bulgaropop setzte sich Dara sowohl bei den Stimmen der Jury als auch bei den Zuschauern durch und verdrängte Israel noch auf den zweiten Platz. Sänger Noam Bettan durfte sich kurze Zeit sogar Hoffnung auf Platz 1 machen. Trotz der Diskussionen um die Teilnahme Israels und vieler Proteste, die auch am Samstag wieder lautstark auf den Straßen von Wien vorgetragen wurden. Rauschender Empfang dagegen gestern Nachmittag für Dara am Flughafen von Sofia. Ein ganzes Land im Freudentaumel. Die junge Sängerin dankt ihren Fans für die Unterstützung und macht der jungen Generation Mut. Ich sehe eine Menge Kinder hier. Dieser Sieg bedeutet mir besonders viel, weil ich ihnen zeigen kann, dass alles möglich ist. Selbst wenn man aus einem kleinen Land kommt, muss uns das nicht aufhalten. Eine Botschaft, die ankommt. Ich bin sehr aufgeregt. Ich kann nicht glauben, was gerade passiert, obwohl ich von Anfang an Dara geglaubt habe und mir selbst gesagt habe, das wird unser Jahr. Sie ist einfach die Nummer 1 und ich wünsche ihr, dass sie noch viel mehr erreicht. Mit dem Erfolg von Dara darf sich Bulgarien nun freuen, den nächsten ESC auszurichten. Enttäuschend wieder mal Deutschland. Sarah Engels mit Feier nur auf dem drittletzten Platz. Sie macht das Beste draus.
2: Ich möchte nicht, dass Deutschland traurig ist, weil ich habe in den letzten 2-3 Tagen so viele positive Nachrichten bekommen und wirklich das Gefühl gehabt, dass Deutschland hinter mir steht. Und es ist ein so, so schönes Gefühl. Unabhängig von mir als Künstlerin würde ich mir einfach wünschen, dass wir uns das beibehalten.
1: Ein kontroverser ESC ist zu Ende gegangen und wie so oft einer mit vielen Überraschungen.
0: Ja, und vom musikalischen Großereignis jetzt zum Film-Großevent in Südfrankreich. Da laufen die Filmfestspiele von Cannes noch bis Samstag. Und wer sich da schon dieses Wochenende alles auf dem roten Teppich und bei Filmpremieren hat sehen lassen, weiß Katja Liersch.
3: Glamour an der Côte d'Azur. Auf dem roten Teppich der 79. Filmfestspiele in Cannes zeigt sich Kristen Stewart mit kurzen Haaren. Kate Blanchett diskret elegant und Andy McDowell gut gelaunt mit Prachtmähne. Wir wollen als schön und glamourös wahrgenommen werden, weil wir uns selbst so fühlen und weil wir auf uns achten. Wir vergleichen uns nicht mit Jüngeren, wir genießen diese Zeit unseres Lebens. Neben den Stars auf dem roten Teppich müssen auch die Fotografen Smoking und Fliege tragen. Nur John Travolta kommt in Krawatte und Baskenmütze und mit Tochter Ella Bleu. Ihm wird ganz unerwartet eine Ehrenpalme für sein Lebenswerk verliehen. Hollywood ist dennoch weniger vertreten dieses Jahr. Im Fokus stehen vor allem europäische Produktionen. Der deutsche Regisseur Volker Schlöndorff feiert mit seinem Film Heimsuchung Premiere in Cannes. Vor 60 Jahren war er zum ersten Mal dabei.
4: Es war schon immer ein Jahrmarkt der Eitelkeiten nach außen. Und nach innen das filmbegeisterte Publikum, was es überhaupt gibt. Und ist doch die letzte Bastion hier von Film, Film, Kino, Film.
3: Wim Wenders erinnert sich daran, wie er vor 50 Jahren mit einem Lastwagen zur Filmpremiere fuhr.
5: 50 Jahre?
6: Ja,
5: 50
6: hallo.
5: Jahre LKW, du hast keine Erinnerung?
6: Doch, von dem LKW, wie er vor dem Palais hält.
5: Und dann wollten sie es aber nicht rauslassen.
6: Ja, das weiß ich nicht mehr.
5: Aber du bist rausgekommen.
6: Aber du weißt es noch.
5: Es gibt Fotos, wo wir alle auf den Stufen hochgehen. Also, aber wer das den LKW entsorgt hat, weiß ich nicht mehr.
6: Das war der Lastwagenfahrer.
3: Nicht mit dem Lastwagen, sondern auf einer Yacht ist Iris Berben vor Cannes unterwegs. Sie genießt den Wind und ist froh, dem Festivaltrubel für ein paar Stunden entkommen zu sein. Den roten Teppich hat sie schon hinter sich und ist erleichtert.
7: Ich weiß nicht, ob man sich jemals wirklich daran gewöhnt, muss ich sagen. Es ist immer mit Aufregung verbunden. Man weiß, dass man ein paar wenige Sekunden eigentlich nur hat.
3: Manche können vom Red Carpet in Cannes gar nicht genug bekommen. Jurymitglied Demi Moore besucht nicht nur die Filmpremieren, sondern auch eine Party nach der anderen. Mit verschiedenen Outfits und mit teurem Schmuck. Zur Halbzeit des Festivals verleiht die französische Filmikone Isabelle Huppert die Trophée Chopard, den Preis für junge, herausragende Schauspieltalente. Mein Rat an Sie, habt viel Geduld und glaubt an euch. Am Ende der Woche geht es dann um den Hauptpreis, die Goldene Palme. Bis zur Entscheidung werden sich Demi Moore und die Jury noch einige Filme ansehen, die im Wettbewerb sind.
0: Jetzt zu einem ganz anderen Job, Bus- und Berufsfahrer. Die fehlen in Deutschland. Unser MIMA-Live-Reporter hat sich heute an der A33 bei Paderborn in Nordrhein-Westfalen mit angehenden Berufskraftfahrenden bzw. der dazugehörenden Fahrschule verabredet. Peter Böhmer ist für uns dort. Peter, was hast du denn schon erfahren? Was motiviert Leute, sich diesen Job auszusuchen?
8: Ja, wir sind hier, wie gesagt, in einem Fahrschulbus und hier in der Nähe von Paderborn und haben auch hier auf dem Fahrersitz jemanden sitzen, der diesen Beruf eben ergreifen möchte. Das ist Elvis Susic, der ist 53 und ist eigentlich seit 30 Jahren Maschinenanlagenführer und jetzt schult er sozusagen auf Busfahrer um und dann eben gleich die Frage, Elvis, warum?
9: Ja, bei uns in der Familie ist meine Frau schon seit mehreren Jahren Busfahrerin. Und wir haben das aus Familienführungsgründen vorgenommen und ich versuche jetzt dann aus dieser Ausbildung zu Ende zu machen und dann auch ein guter Busfahrer zu werden.
8: Aber dann müsst ihr immer zeitgleich sozusagen eure Schichten haben, oder?
9: Ja genau, das unterstützt unsere Firma dann auch.
8: Okay, wir gucken gleich mal nach den Gründen, warum es so wenige Busfahrer gibt und schauen uns jetzt aber erstmal in der Fahrschule ein bisschen um.
10: Da sitzen sie in der Fahrschule und büffeln. Einige hier wollen Busfahrer werden.
11: Gute Frage, nächste Frage.
9: Ich habe jetzt schon einmal 2 Stunden Bus gefahren. Das hat riesen Spaß gemacht. Ist schon was Besonderes, mit so einer großen Maschine unterwegs zu sein.
12: Ich liebe Fahren. Ich hätte auch vorher gearbeitet als Taxifahrer. Ich würde gerne so als auch Busfahrer als Berufsarbeit machen.
10: Schon jetzt fehlen der Branche tausende Busfahrer und das Problem wächst nicht nur in Deutschland. Die Ausbildung ist nicht billig. Ohne große Vorkenntnisse kostet das Ganze zwischen 12.000 und 15.000 Euro. Und ein Busfahrer muss auch bestimmte Eigenschaften mitbringen.
13: Also ein Busfahrer sollte ruhig sein, besonnen, verantwortungsbewusst in jeglicher Form, weil er fährt ja auch Menschen.
10: Und Menschen müssen auch in Zukunft von A nach B, da sind Lösungen gefragt.
8: Ja, da sind Lösungen gefragt. Und was für Lösungen, da fragen wir nochmal die Fachfrau. Wir haben hier eine Pressesprecherin vom NWO, dem Nordrhein-Westfälischen Omnibusverband, Frau Andriana Zaccarelli. Und erzählen Sie uns doch mal, warum fehlen überhaupt so viele Busfahrer?
14: Ja, wir benötigen viel Fahrpersonal aufgrund des demografischen Wandels, der Verkehrswende und des Schienenersatzverkehrs.
8: Wie viele Busfahrer fehlen denn überhaupt?
14: Bundesweit sind es aktuell rund 25.000 Fahrerinnen und Fahrer im ÖPNV und Reiseverkehr.
8: Und das ist ja auch aber ein europaweites Problem, oder?
14: Ja, das stimmt. Aber die anderen Länder können da irgendwie besser mit umgehen, weil eine große Hürde bei uns ist der Erwerb des Führerscheins.
8: Ja, können Sie doch mal erzählen, was muss denn überhaupt passieren, damit sich das in Deutschland eben zum Guten wendet?
14: Ja, wir brauchen weniger Pflichtstunden. Die Prüfungen müssen zusammengelegt werden, damit der ganze Prozess schlanker wird, einfacher und damit auch günstiger für alle.
8: Also Bürokratie ist auch in diesem Bereich ein großes Thema. Vielen Dank erstmal soweit. Und jetzt gehen wir nochmal zu unserem Busfahrer. Ich hatte es ja gesagt, 30 Jahre Maschinenanlagenführer. Und jetzt sitzt er ja irgendwie auch wieder auf einer Maschine, aber einer, die fährt sozusagen. Wie schwer war denn der Umstieg?
9: Ja, in der Tat sehr schwer. Also das ist ja ganz andere Vorstellung, sich so eine Pkw zu fahren oder so eine große Maschine zu bewegen. Aber ich habe jetzt schon 2-3 Stunden gehabt und ich habe mich schon angewöhnt und das meiste erledigt.

0: macht ja Riesenspaß.
1: Jetzt werden ja irgendwann hier auch vielleicht ganze Schulklassen hinter Ihnen sitzen. Wie sehen Sie das denn? Weil es ja auch immer heißt, wird immer schwerer mit den Fahrgästen und so.
0: Ja, genau. Das ist für mich nächste Herausforderung. Aber ich bin ja sehr zuversichtlich, dass ich das auch schaffe.
1: Ja, wünschen wir Ihnen alles Gute. Drehen jetzt vielleicht mal eine kleine Runde mit Ihnen. Und kommen ja um eins nochmal zurück nach Berlin. Und dann setzen wir uns selber mal hinter das Lenkrad. Und dann schauen wir mal, wie wir uns hier so schlagen auf so einem riesengroßen Bus.
2: Ja, in etwa einer Stunde sehen wir uns. Dankeschön. Was hat Sachsen mit dem Wilden Westen zu tun? Karl-May-Fans wissen wahrscheinlich Bescheid. Karl-May kam ja aus Sachsen. Er lebte lange Zeit in Radebeul. Er fand dort seine Geschichten rund um Winnetou und Old Shatterhand. Und seit 30 Jahren gibt es dort jedes Jahr aufs Neue die Karl-May-Festtage. Für die Mima-Expedition war Franziska Wunderlich für uns am Wochenende dort.
3: Willkommen im Wilden Westen. Und das im Osten. Jedes Jahr drehen die Radebeuler für 4 Tage die Zeit zurück und lassen die Helden Karl Mays wieder auferstehen. Helden und Welten, die er sich hier in Radebeul ausdachte, niederschrieb und damit die Fantasie von Generationen beflügelte.
4: Karl May hat einen eigenen Stil gehabt, der schon oft versucht wurde zu kopieren, aber nie geklappt hat. Und dann hat er das ja in Ich-Form geschrieben. Ich, Old Shatterhand, ich, Kara Benemsi, habe das und das und jenes erlebt. Ich habe das alles erlebt, was ich in meinen Büchern geschrieben habe. Und gehen erst im Alter von 66 Jahren Amerika zum ersten Mal betreten hat. Und das war ja ein Boom. Und jeder hat sich ja damit identifiziert. Ich bin jetzt dieser Old Shatterhand oder der andere Winnetou. Das war die Faszination der Bücher und ist auch heute noch Basis.
3: Im Fort Henry treffe ich Joe. Auch er hat Karl Mays Abenteuerromane verschlungen und kennt das Karl-May-Fest seit den Anfängen. Als seinem Schützenverein angeboten wird, hier mitzumischen, ist er dabei.
5: Stolz sind wir ganz einfach doch, dass wir aus diesem Grundstück, was im Prinzip relativ verwahrlost war 2008, das geschaffen haben. Denn alles, was man hier sieht, bis auf das ist eine vorgefertigte Hütte gewesen. Auch das, was wir jetzt haben, ist eine vorgefertigte. Aber alles andere, ist jede einzelne Planke, jedes einzelne Holzstück ist von uns gebaut worden.
3: Vom Marshall bis zum Undertaker, quasi dem Bestatter, sind alle dabei. Mit Herzblut, etwas Humor, aber auch echtem Interesse.
6: Gerade durch, dann durch den Joe und hier durch diesen Verein ist man dann ein bisschen tiefer in die Materie eingetaucht. Gerade dann Sonderführungen im Karl-May-Museum. Man hat ein bisschen mehr gelernt, ein bisschen mehr dazugelernt. Ja. Man hat ganz oft die Möglichkeit gehabt, sich wirklich mit Native Americans zu unterhalten. Ja. Sich auszutauschen, kulturell auszutauschen, finde ich mega toll.
3: Und dabei geht es nicht nur darum, den Gästen aus Übersee zuzuschauen.
7: Es ist ja irgendwie auch Anliegen, diese indigene Kultur zu transportieren, auch bei diesem Fest hier. Also es ist nicht nur Volksfest, oder?
8: Wir gehen in die Schulen, wir haben über 800 Schülerinnen und Schüler getroffen diese Woche. Und wir wollen eben das auch transportieren zwischen Tradition und Moderne. Deswegen freuen wir uns auch immer wieder über neue indigene Gäste. Und dieses Jahr haben wir eben mit Superman einen Hip-Hop-Künstler, der aber auch traditionell tanzt und viele traditionelle Instrumente spielt.
3: Seit mehr als 3 Jahrzehnten wird der idyllische Lößnitzgrund zum Mekka für Western-Fans. Tausende Besucher genießen Jahr für Jahr das Programm und die Kulisse oder sind gar ein Teil davon.
7: Karl-May-Fest ist gesetzt sozusagen jedes Jahr?
9: Das ist gesetzt jedes Jahr, dort haben wir uns auch kennengelernt tatsächlich. Ja, das haben wir uns auch hier durchs Hobby gefunden.
10: Also ich versuche schon jedes Jahr herzukommen. Ich war auch jetzt zum ersten Mal bei der Rede vom Bürgermeister dabei. Normalerweise immer mit Cowboyhut, aber dieses Jahr war keiner parat.
7: Wie sieht's bei dir aus? Filme, Bücher, Karl May als solches, ist das noch was?
10: Nicht mehr so viel. Letztes Jahr habe ich zum ersten Mal einen Karl May-Film gesehen und seitdem auch nicht mehr. Also die Filme sind schon bestimmt für ihre Zeit im deutschen Raum sehr gut gewesen, aber das hat mir persönlich nicht mehr so gefallen.
3: Winnetou und Old Shatterhand, Helden einer vergangenen Zeit und heute nur noch selten in Kinderzimmerregalen zu finden. Dem Fest in Radebeul tut das keinen Abbruch. Hier ist der Alltag vergessen, die Zeit eine andere und auch die Rolle, in die mancher schlüpft.
11: Ich bin die Nelfi und ich komme hierher und da habe ich schon wieder mal einen Pflegefall.
12: Okay.
11: Und den mache ich jetzt, damit dann heute Abend das auch recht schicklich aussieht.
12: Zeigen Sie mir mal eins Ihrer Highlights hier. Ich bin ja ein Mädchen und interessiere mich für Kleider natürlich.
11: Ja, womit fangen wir denn an?
12: Mit dem Schönsten.
11: Also das wäre jetzt so ein Ballkleid.
12: Ja.
11: Und der Herr hat das bezahlt. Wenn der Herr die Dame eingeladen hat, musste er auch das Kleid bezahlen. Und die Einladung war, er hat das Kleid bestellt beim Schneider. Also früher gab es da noch nicht so viele Schneiderinnen, gab es ja nur Näherinnen. Gell? Und dann hat er das bestellt und hat das nach Hause liefern lassen. Und das war automatisch die Einladung. Und die musste dann auch dorthin gehen.
12: Aber Joe, es ist schon so, das wird schon auch ein bisschen ernst genommen, ne?
5: Also ja, sicher, das gehört mit dazu. Man muss ein bisschen verrückt sein. Aber ich glaube, das ist bei jedem Hobby so, dass sie etwas leicht verrückt sein müssen. Und man muss es auch ein bisschen leben.
3: Und das tun sie hier. 4 Tage voller Wildwestromantik. Da gibt es lange Nächte und Geschichten am Lagerfeuer. Oder ordentlich Party im Saloon. Bei einem Gläschen Whisky für die Großen. Tanz für die Kleinen und Stimmung für alle.

0: So, es ist Mittagszeit und passend dazu dreht sich diese Woche in unserer Mima-Doku-Serie alles ums Essen. Jeder Tag widmet sich unterschiedlichen Aspekten, von Luxusrestaurants und Feinkost über XXL-Portionen bis hin zu günstigen Mahlzeiten für Familien oder Menschen mit wenig Geld. Heute starten wir in der Luxusgastronomie von Sternekoch Dennis Kuckuck.
1: Morgens um 6:15 bei Audi in Ingolstadt. Bis zu 40.000 Menschen arbeiten im weltweit größten Werk der Marke. Und alle kriegen sie irgendwann Hunger. In 7 Betriebsrestaurants sorgen die Köche für Kraft und Ausdauer beim Autobau. Christian Neumeier erwartet hier 1.000 Gäste.
2: Du musst einfach umdenken. Ja. Daheim denkst du klein, hier denkst du groß. Und dann hast du die Maschinen dazu und dann funktioniert es eigentlich wirklich gut.
1: Die Röstitaler am Fließband frittiert. Beim Autohersteller läuft das so. Herzstück der Essensproduktion ist die Hauptküche. Hier werden die aufwendigen Sachen zubereitet. Im Wärmecontainer kommen die Essenskomponenten dann zu den 7 Betriebsrestaurants. Kochen im Baukastenprinzip. Und damit nichts kalt wird, muss sich Koch Christian jetzt beeilen. Vor allem, weil in wenigen Minuten die ersten Gäste kommen.
2: Ja, man hat viel Strecke. Am Tag 15.000 Schritte, ohne dass du nebenbei was machen musst. Hier stecken wir es dann an, dass, wenn es dann losgeht, alles passt. Ja?
3: Und die Suppe bleibt jetzt schön warm.
2: Die bleibt warm.
1: Justizvollzugsanstalt Aachen. Aktuell sitzen hier 720 Gefangene ein. Unter Aufsicht arbeiten 25 von ihnen in der Gefängnisküche. Gerade bereiten sie das Hauptgericht zu. Heute auf dem Speiseplan Erbsen und Möhren in einer Bechamelsoße.
2: Gibst du langsam rein?
4: Ja.
2: Die haben wir noch, Janik?
5: Oh, 2 Danner. Ich denke, gleich noch ein bisschen Flüssigkeit.
1: Abschmecken, würzen. Auch hinter Gittern soll es schmecken. Ein Gericht darf maximal 4 € pro Gefangenen kosten. Die Devise, möglichst viel für möglichst wenig Geld.
2: Da habe ich dann erst 36 da reingemacht. Man weiß nie, was an Restfeuchtigkeit noch im Gemüse ist. Aber es war wirklich fest. Das war zu schwer umzurühren. Wir haben ja wirklich extreme Mengen. Ne? Wir gehen täglich an 180 Kilo Gemüse raus. Plus um die 400 Kilo Kartoffeln, plus das Fleisch. Kommt was zusammen. 740 hier, die müssen ja verpflegt werden. Ne? Das sind halt Mengen.
1: Kochen im Gefängnis, das heißt auch Kontrolle. Für manche Zutaten gilt Sicherungsverwahrung. Nur die Justizvollzugsbeamten dürfen ins Gewürzlager.
5: Die scharfen Sachen sind verboten, weil man da halt Flüssigkeiten rausmachen könnte, wo man Bedienst mit verletzen könnte. Da könnte man quasi eine Art Pfefferspray-Ersatz mit basteln.
2: Weil es existieren ja auch Sprühflaschen hier. Wenn man da was reinmacht, kann man da recht schön sprühen. Das muss nicht sein.
1: Verschärfte Bedingungen auch hier. Jede Schicht in der Gefängnisküche beginnt mit dem gleichen Ritual. Leibesvisitation der Gefangenen. Vertrauen ist gut, Kontrolle besser. Auch Messer sind hier nicht frei zugänglich.
5: Also wir haben hier immer den festen Bestand an Messern. Ja, und der ist zu jedem Feierabend wird das kontrolliert. Zwischendurch, bevor die Häuser beliefert werden, wird das auch noch mal kontrolliert.
6: Was passiert jetzt, wenn ein Messer fehlt?
5: Dann rückt keiner ab. Da, also sagen, wenn jetzt zum Feierabend das Messer fehlt, steht hier alles still. Dann wird gesucht, bis das Messer gefunden wird. Wir haben es in einem anderen Bereich gehabt, dass ein Messer weggekommen ist. Alle Externen mussten die Anstalt verlassen. Wir hatten also wirklich so, dieser komplette Alarmplan wurde dann durchgearbeitet, dann, bis man die Messer wieder hatte.
1: Im Imbiss Die alte Tanke in Rhinow beginnt der Arbeitstag für Inhaberin Nicole morgens 6:30. Ihr Imbiss ist einer der letzten in der Region. Die gelernte Gastronomin bereitet das Lieblingsessen ihrer Kunden vor.
7: 300 Schnitzel muss ich schon, sollte ich schon haben und vorbereitet haben. Wenn nicht sogar noch mehr. Die Leute kriegen nicht genug von Schnitzeln.
1: Nicoles Portionen sind groß, ihre Preise klein. Ein komplettes Mittagessen kostet 6,90 Euro. Um ihre Preise niedrig zu halten, kalkuliert Nicole knapp.
7: Die Arbeitszeit, die drin steckt. Aber was das Produkt angeht, komme ich natürlich hier günstiger. als wenn ich mir ein fertiges Tiefkühlprodukt kaufe. Und ich mag keine Tiefkühlschnitzel. Und die Masse macht's nachher.
1: Kurz nach 7, Dietmar Abeling hat seinen Truck geparkt und kommt zum Frühstück. Wenn seine Tour es erlaubt, stoppt der Viehhändler an der alten Tanke.
4: Machst du mir einen Kaffee? Zwei halbe mit Spiegelei. Und ein halbes mit Bett.
1: Das Frühstück hier ist für ihn noch bezahlbar. 5,80 Euro.
8: So, zwei Spiegeleierbrötchen.
9: Danke.
8: Gleich und mit, ja. Guten Appetit.
9: Danke.
8: Bitte.
4: Wenn ich das jetzt hier vergleiche mit Autobahnen, Autohöfen oder was ich sonst so unterwegs finde, ist das doch schon recht, recht günstig. Also Autobahn und geht gar nicht. Und Autohöfe, die sind auch schon recht, recht teuer geworden.
8: Tschüss. Tschüssi.
1: Wie Abeling geht es auch den meisten anderen Gästen.
10: Das schmeckt nicht nur gut, das ist auch, sagen wir mal, vom Kostenverhältnis so, dass sich das auch jeder leisten kann.
11: Und das schmeckt total lecker, muss ich echt sagen. Also, und das Ambiente hat auch irgendwie was. Also irgendwie ist das ganz urig hier.
1: Auch die Schreiner Ralf und Josef sind fast täglich hier. Nicht nur wegen der Preise, auch wegen Ralfs Lieblingsnachtisch.
8: Jetzt kommt ein frisches, leckeres Quackbällchen. Entschuldigung. Guten Appetit.
12: Heiß, gerade aus der Pfanne. Das ist die perfekte Mischung, ja. Kann man so sagen.
1: Sein Quarkbällchen macht Ralf satt und glücklich. Die Tischler arbeiten im Havelland, einem strukturschwachen Landkreis in Brandenburg. Mittagstisch zu finden wird immer schwieriger. Hier ist vieles bereits geschlossen. Bei Audi in Ingolstadt geht es in den Kantinen kulinarisch einmal um die Welt. Von Matjes über Salat bis Pizza. Die Mitarbeiterzufriedenheit steht und fällt mit der Leistung der Küchencrew. Küchenchef Björn Hägele macht derweil den Geschmackscheck. Einmal Probeessen quer durch alle Gerichte.
13: Passt alles.
14: Und Sie?
13: Alles lecker. Dankeschön. Dann kann's losgehen.
1: Punkt 11 Uhr beginnt der Mittagstisch. Zwischen 4 und 8 Euro kostet ein Hauptgericht.
15: Der Klassiker ist natürlich die Currywurst, die hausgemachte. Aber wir haben auch die Pizzen, alles was schnell geht, was schnell satt macht. Aber die Abwechslung hat man dann trotzdem über die anderen Gerichte.
1: Und wer will, kann sein Essen in der betriebsinternen App auch noch bewerten. Eine computergestützte Auswertung und neuerdings eine Planungs-KI. Menge und Anzahl der Gerichte kalkuliert die künstliche Intelligenz vorab.
15: Die KI gibt uns Vorschläge anhand der Verkaufszahlen aus der Vergangenheit. Das heißt, die nimmt die Essenszahlen, die wir in den letzten Jahren hatten, ordnet die dem jeweiligen Gericht zu mit der Popularität und generiert uns daraus Vorschläge, was wir für Essen einplanen könnten. Da kommen noch verschiedene externe Faktoren dazu, wie zum Beispiel

0: Vollzugsanstalt in Aachen ist klassische Handarbeit Trumpf. Arbeitskraft ist reichlich vorhanden. Schmecken soll es, aber es muss auch günstig sein. So gibt es nur ein Hauptgericht für 720 Insassen. Häftling Guido hat draußen mit Drogen gehandelt, in großem Stil. Jetzt bereitet er Mittagessen für seine Mitgefangenen vor.
1: Arbeit im Gefängnis ist immer eine gute Abwechslung. Küche ist gutes Geld, gute Arbeit. Man ist von der Zelle weg und man hat immer was zu tun.
0: Seit 2022 sitzt der 51-Jährige in der JVA Aachen. Oktober 2027 steht seine Entlassung an. Bevor er straffällig wurde, hat er als LKW-Fahrer gearbeitet. Draußen wartet sein kleiner Sohn.
2: Haben Sie zu Hause auch schon in der Küche gestanden?
1: Für mich selber, ja, oder für meine Freundin, ja, immer. Für meinen Sohn gekocht. Ich bin geschieden, also ich lebe eh alleine. Und dann musste ich nach einem Berufsalltag, musste ich eh mal abends dann kochen. Man kann nicht jeden Tag ausessen gehen.
0: Gleich nebenan bereitet Mitarbeiter Dirk Krämer gemeinsam mit einem Gefangenen die Hauptmahlzeit vor. Ein letzter Geschmackstest.
3: Ja, muss noch nachziehen, die Möhren, ja. Aber durch die Konsistenz von dem Kessel finde ich sie sehr lecker. Da kann sich heute keiner beschweren.
4: Nein, normal nicht.
0: Doch bevor das Essen an die Gefangenen rausgeht, kommt, wie an fast jedem Tag, der Leiter der JVA vorbei zum Probeessen.
5: Was gibt's denn heute?
6: Heute gibt es ersatzweise frische Bratwurst, weil die Rinderfrikadelle für Montag vorgesehen war.
5: Eine mittlere Portion hätte ich gerne. Und was zu trinken. Ist ein ganz wichtiger Bestandteil auch der Lebensqualität hier im Gefängnis. Die Gefangenen haben oftmals draußen keine regelmäßige oder auch warme Ernährung. Deshalb bin ich auch regelmäßig hier in der Küche und überzeuge mich auch von den Kochkünsten. Das Ganze steht und fällt auf dem Schiff und im Knast alles mit der Küche.
0: Wenn der Chef sein Okay gibt, gehen Einzelportionen in orangenen Boxen an die Gefangenen in den Werkhallen raus oder in die Zellen der Inhaftierten. Zurück in Rhinow, rund 100 Kilometer von Berlin entfernt. Der Imbiss Die Alte Tanke ist der Tipp in der Region, wenn es um günstiges Mittagessen geht. Kurz nach 12 wird es hier richtig stressig.
7: Na, Mike, wie weit bist du? Dann ist es ja gleich fertig.
0: Donnerstag ist der beliebte Schnitzeltag. Da muss das Küchenteam immer besonders viele Portionen vorbereiten.
8: Zucker 320 Schnitzel, 320 Eier.
9: Oh, Bratkartoffeln, das ist auch immer ein ganzer Ersatz voll. Ich würde sagen, so um die 50 Kilo, 60 Kilo knallen wir weg, ja.
0: Der Andrang ist groß, denn Schnitzel mit Ei und Bratkartoffeln kosten hier gerade einmal 6,90 Euro.
10: Hamburger Schnitzel mit Ei,
11: oder?
10: Den hätte ich gerne.
11: Hamburger Schnitzel.
12: Ketchup, Bratkartoffeln und Schnitzel.
7: Wir brauchen Schnitzel. Kipp rein. Ich hab den Überblick schon verloren.
0: Jeden Tag gibt es ein anderes Gericht. Doch ob Schnitzel, Frikadelle oder Frikassee, der Preis bleibt gleich. Für 6,90 Euro lässt sich hier gut und günstig essen.
13: Ja, ich sag mal, Schnitzel ist man halt satt von, ne? Und das hält auch eine Weile an.
14: Na, jeden Tag ein Brot mitzunehmen zur Arbeit. Frühmorgens, ja, zum Frühstück, aber zum Mittag, da muss es mal ein bisschen was Deftiges sein, ne? Das ist nun mal so.
15: Ist auch nicht so viel Schickimicki, sage ich mal. Deftige Hausmannskost, was wir als Motorradfahrer dann gerne essen. Also nicht so was Extravagantes oder irgendwas. Hauptsache man esse.
0: Nicole betreibt den Imbiss seit 9 Jahren. Sie versucht ihr Essen so günstig wie möglich anzubieten, doch das wird immer schwerer.
7: Strom wird teurer und ich sag mal, alle anderen Kosten sind auch gestiegen. Personalkosten natürlich auch. Und deswegen, also ich wälze wirklich auf die Werbezettel und gucke ganz viel nach Angeboten, dass man, ja, wo man sparen kann, dass ich den Leuten weiterhin irgendwo noch einen vernünftigen Preis anbieten kann.
0: Doch auch Nicole musste ihre Preise in den letzten Jahren anheben. 2021 konnte sie den Mittagstisch noch für 4,80 Euro anbieten. 4 Jahre später liegt sie bereits bei 6,90 Euro.
7: Wenn es nicht anders geht, dann müssen wir die Preise erhöhen. Gerade die Rentner. Tut mir dann im Herzen weh, wenn weil die brauchen unser Essen, weil sie es teilweise nicht mehr können, sich selber zu versorgen.
0: Trotz aller Schwierigkeiten

0: die so ein Imbissbetrieb mit sich bringt. Nicoles Herz hängt an der alten Tanke.
1: Ich bin zufrieden, so wie es im Moment ist. Es war also nie das, was ich irgendwann mal wollte. Also ich hätte es mir nicht gedacht, dass ich das irgendwann mal so habe oder so arbeite. Aber mir gefällt meine Arbeit, besonders wenn viel los ist.
0: Neben dem Mittagstisch liefert Nicoles Imbiss auch noch aus. Vor allem für Rentner und Menschen, die nicht zur alten Tanke kommen. Schnitzel, Spiegelei, Bratkartoffeln für gerade einmal 5,50 Euro und das inklusive Lieferung.
2: Wir beliefern jeden Tag hauptsächlich ältere Leute, private Leute zu Hause, die nicht mehr so kochen können. Natürlich ist das ein wichtiger Teil, weil das ist, sag ich mal, unsere tägliche Haupteinnahme. Hier ist es ja immer so ungewiss, wer kommt nicht.
0: Die alte Tanke ist somit nicht nur kultiger Imbisstreff mit preiswertem Essen, sondern auch wichtiger Versorger für die Menschen im Umland.
3: Ja, und morgen geht's hier weiter bei uns mit der MIMA-Doku-Serie übers Essen. 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Und wir machen weiter mit dem Sport und schauen auf die Bundesliga. Und da hat jemand den Aufstieg geschafft. Da muss man erstmal auf der Landkarte gucken, wo die überhaupt sind, ne?
4: Ja, genauer gesagt im Saarland. Wenn man so will, hat die Bundesliga ihr neues gallisches Dorf Elversberg. Insgesamt hat die Gemeinde 13.000 Einwohner und sie ist damit die kleinste, die jemals in der Bundesliga vertreten sein wird. Ja, in der vergangenen Saison, da scheiterte die SV Elversberg noch knapp in der Relegation am Bundesliga-Aufstieg. Jetzt, ein Jahr später, schafft die SVE nach einem souveränen 3:0-Sieg gegen Münster den Sprung ins Oberhaus und sorgt für großen Jubel im Saarland.
5: Hier steigt heute Abend die große Aufstiegsparty. Das Wetter könnte besser sein, aber die Stimmung in Elversberg ist spitze nach dem alles entscheidenden letzten Spieltag.
6: Ich habe Herzklopfen gehabt, ich habe mitgefiebert, aber ich habe mich so gefreut.
7: Phänomenal, was der SVE geschafft hat. Ich hätte es kaum zu träumen gewagt. Ja.
5: Seit gestern Nachmittag fühlt es sich an wie ein Fiebertraum. Die kleine SVE steigt zu den ganz Großen auf. Der ganze Ort feiert mit.
8: Ich bin so stolz, dass die Elversberger nach 33 Jahren wieder in die Bundesliga aufsteigen.
9: Wir haben alles gegeben.
8: Toll.
9: Mega. Also ich kann es gar nicht in Worte fassen.
10: Für das Saarland kann nichts Besseres passieren. Ich würde sagen, das ist die positivste Nachricht 2026 für das Saarland überhaupt.
5: Der letzte Spieltag, ein Krimi. Elversberg, Hannover und Paderborn punktgleich. Die SVE behält die Nerven, schießt vor der Halbzeit noch das zweite Tor. Die Fans im siebten Himmel. Und dann machen sie die Sensation perfekt. David Mokwa mit dem 3:0 Endstand. Die SVE, innerhalb von 4 Jahren aus der Regional in die erste Liga aufgestiegen. Es gibt kein Halten mehr, weder beim Team noch bei den Fans.
11: Ein Freund von mir hat die Woche gesagt, hey, wenn ihr aufsteigt, ist wie, als ob ihr auf dem Mond landet. Das nächste, was auf uns wartet, ist die Reise zum Mars.
5: Eine Odyssee ist die Anreise nach Spiesen-Elversberg. Die Gemeinde, 13.000 Einwohner, hat keinen Bahnhof. Das Stadion liegt an einer Landstraße am Ortsausgang. Fans kommen mit dem Bus zum Spiel oder zu Fuß.
12: Es ist ein Risiko, was dort abzubauen ist. Das heißt, wir müssen für die Shuttlebusse Parkbuchten errichten. Wir müssen breitere Bürgersteige errichten ums Stadion, damit die Fußgänger auch sicher zu Fuß zu ihren Plätzen kommen.
5: Eine finanzielle und organisatorische Herausforderung für die Gemeinde. Der Verkehr wird noch schlimmer werden, wenn das Stadion von 10.000 auf 15.000 Plätze ausgebaut ist. Ende nächsten Jahres soll es soweit sein. Gottes Segen haben sie schon mal. Und der Rest wird sich auch finden, sind sie hier überzeugt.
4: Ja, mit Bernd Huf, dem Bürgermeister von Spiesen-Elversberg, sprechen wir hier im MIMA in einer Stunde. Und Hoffnungen auf den Bundesliga-Aufstieg darf sich außerdem noch der SC Paderborn machen. Denn der schiebt sich am letzten Spieltag noch auf Platz 3 und trifft nun in der Relegation auf Wolfsburg.

0: Ja, und Erfolge gefeiert werden auch im Nachwuchs der deutschen Fußballfrauen. Denn die U17-Nationalmannschaft krönt sich in Nordirland zum Europameister. Im Finale von Belfast gelingt gegen Frankreich ein knapper 1:0 Erfolg. Das goldene Tor erzielt die Frankfurterin Marie Klemann in der 29. Minute. Ja, und deutlich weniger erfolgreich läuft es derzeit für Deutschlands Eishockey-Nationalmannschaft. Bei der WM in der Schweiz verliert das DEB-Team auch das zweite Gruppenspiel, wodurch das Weiterkommen akut gefährdet ist.
1: Die Enttäuschung war riesengroß. So hatten sie sich das nicht vorgestellt.
2: Ja, eine frustrierende Niederlage. Und keine von den Spielern in der Kabine ist in irgendeiner Form, wie soll ich sagen, alleine mit dem Einsatz zufrieden.
1: Lettland war das Team, was sie unbedingt schlagen wollten. Nach der 0:2-Pleite stehen sie nun mit dem Rücken zur Wand. Zwei Spiele, zwei Niederlagen und ein großes Problem: sie schießen einfach keine Tore. Und jetzt geht es ausgerechnet gegen den Gastgeber Schweiz, amtierender Vizeweltmeister.
3: Wir haben jetzt einen großen Gegner vor unserer Brust mit der Schweiz. Und ja, müssen einfach jetzt von Spiel zu Spiel schauen, von Wechsel zu Wechsel. Und ja, wie gesagt, einfach besser mit unseren Chancen umgehen.
4: Das Turnier ist ja nicht vorbei, nur weil wir jetzt gegen die Letten hier verloren haben. Jetzt müssen wir weiterhin Gas geben.
1: Ausrutscher heute Abend gegen die Schweiz können sie sich nicht mehr leisten. Ansonsten droht bereits zum zweiten Mal nacheinander das Aus in der Vorrunde.
0: Für Deutschlands Handballer wiederum sind es noch rund 8 Monate bis zur WM. Im letzten Testspiel vor der Sommerpause reicht es gegen Dänemark trotz deutlicher Steigerung aber erneut nicht zum Sieg.
5: Auch wenn die Heim-WM noch in weiter Ferne liegt, ist es jetzt schon ein Fest, das klein und groß in seinen Bann zieht, zumal in Köln auch noch die beste Mannschaft der Welt gastiert. Dänemark. Seit über 10 Jahren hat das Team von Alfred Gislason gegen den Olympiasieger nicht mehr gewonnen. Und das zweite Aufeinandertreffen ist eines, das auf hohem Niveau beginnt, weil Andreas Wolf einen Sahnetag erwischt. Allein in der ersten Halbzeit glänzt er mit Weltklasse-Paraden.
6: Ich glaube, wir haben ja einen Torwart drin, dass er uns auch mal den Rücken stärkt. Und das ist auch, glaube ich, der Anspruch unserer Torhüter, den sie auch super erfüllen.
5: Deutschland ist von Beginn an drin in dieser Partie, führt zwischenzeitlich mit 2 Toren. Doch folgen diesen immer wieder technische Fehler wie hier von Ustschins. Die es den Dänen leicht machen, den Anschluss zu halten. Auch ohne ihre Topstars wie Gitzel oder Saugstrup sind die Skandinavier eine Klasse für sich.
7: Wir machen 8 technische Fehler erst halbzeit. Das ist eigentlich das Maximum, was man gegen eine Top-10-Mannschaft der Welt haben darf, eben das ganze Spiel.
5: Im Vergleich zum ersten Aufeinandertreffen liegt man zur Pause jedoch nur mit 1 Tor zurück und nicht mit deren 8 wie am Freitag. Auch nach dem Wechsel bleibt das Spiel offen wie schon lange nicht mehr. 54. Minute, Lichtlein mit dem 28:28. Köln hofft auf ein mögliches Ende dänischer Dominanz. Doch wieder sind es Kleinigkeiten, die der Hoffnung ein Ende bereiten. Ustschins zielt über das Tor. Am Ende verliert Deutschland auch das zweite Testspiel, diesmal mit 29:31.
8: Wir haben wieder, glaube ich, sehr viele Erkenntnisse gewinnen können aus diesen beiden Begegnungen und sehen, dass uns eben immer noch was fehlt.
5: An der Beliebtheit deutscher Nationalspieler ändert das jedoch nichts. Die Autogramme des EM-Zweiten sind weiterhin heiß begehrt.
9: So, wir blicken aufs Wetter. Und zuletzt war es jetzt im Mai irgendwie doch noch ein bisschen kühl. Aber Özdin hat gesagt, zum Wochenende hin wird es richtig schön warm.
10: Naja, ich habe die Modelle ausgewertet und die Kollegen auch. Und so sieht es dann aus, dass sogar Pfingsten deutlich wärmer wird. Also das gefällt dir wahrscheinlich, oder?
9: Gefällt mir definitiv.
10: Genau, und das bedeutet, wir schauen mal auf das Bild hier und die Animation. Und da sehen wir, diese Animation zeigt uns, wie die nächsten Tage werden. Und es wird ziemlich warm, das kann ich schon mal sagen. Und das ist quasi die Vorhersage bis zum Wochenende. Und da wird es immer wärmer werden. Und das bedeutet, dass die Temperaturen locker bis 29 Grad steigen. Wir lassen das mal hier jetzt mal laufen und sehen, wie sich das Hoch hier nähert. Und je näher das Hoch kommt, desto mehr Wärme kommt auch mit. Das sind hier Temperaturen jetzt um die 25 Grad. Aber hier im Südwesten wird auch die 29 Grad angekratzt. Also es kann sogar ein heißer Tag werden. Dann wären es allerdings 30 Grad. Wir beobachten das diese Woche noch. Aber erst einmal schauen wir, was ist denn jetzt aktuell los. Und davon sind wir wirklich weit entfernt. Und das sieht folgendermaßen aus. Wir haben es hier mit einer Front zu tun, die zieht rein, bringt viele Wolken, ist quasi schon in Deutschland. Hier im Westen, da ist es ja schon ziemlich durchwachsen, ziemlich dicht. Nach Osten hin herrscht immer noch hoher Luftdruck. Hier ist Sonnenschein. Ansonsten ist da ziemlich viel Programm, nämlich mit Schauern und Gewittern. Das sehen wir hier auf dem aktuellen Radarfilm. Und da zieht das von Westen herein, diese Schauerstaffeln hier, die Sie hier sehen. Das sind ja so richtige Bänder, die jetzt ostwärts ziehen. Und dabei gibt es auch Blitz und Donner im Tagesverlauf, vor allem hier nach Norden. Das Ganze verlagert sich allmählich ostwärts. Aber der äußerste Osten ist eigentlich noch außen vor. Hier Temperaturen bis 22 Grad, 14 Grad im Westen. Ja, und in der Nacht fallen die Schauer und Gewitter sich zusammen, im Norden zumindest. Im Süden regnet es aber kräftig, dazwischen aber auch Phasen mit trockenen Abschnitten. Hier Temperaturen 3 Grad Richtung hessisches Bergland und 8 Grad je nach Norden hin. Und morgen im Tagesverlauf erst einmal überwiegend freundliches Wetter, aber dann brodelt es hier und dort. Die Front ist ja noch in der Nähe und das bedeutet dann, in dieser Luftmasse gibt es neue Schauer und Gewitter. Hier im Südosten dann auch Schauer, sowie ganz im Westen. Temperaturmäßig liegen wir bei 21 Grad im Osten. Man sieht hier, der Osten ist wärmer. Da, wo die kompakten Wolken sind im Westen, da ist es dann doch deutlich kühler mit 15 Grad zum Beispiel im Saarland. Und die nächsten Tage, Mittwoch, nochmal ein ziemlich durchwachsener Tag mit Schauern, Gewittern bis 22 Grad. Temperaturen steigen weiter, 25 Grad am Donnerstag, Schauer ziehen allmählich ab. Ja, und 29 Grad am Freitag, die versprochen, das ist schon ziemlich warm. Und wenn man die nächsten Tage anschaut, also der Trend für Karlsruhe, dann kratzen wir hier locker an der 30-Grad-Marke. Und dann fällt die Temperatur auch nur leicht ab. Also die Wärme kommt, um wahrscheinlich zu bleiben.
9: Ich finde das immer schön, wenn ich höre, die Wärme kommt, um zu bleiben. Aber jetzt sag noch mal ganz kurz, die letzten Tage, die war doch wirklich kühl für so einen Mai. Ja. Oder kommt einem das nur so vor?
10: Nein, da hast du recht. Es war sogar zu kühl für die Jahreszeit, tatsächlich. Obwohl wir die Eisheiligen haben, war es dann doch über eine ganze Phase jetzt wirklich zu kühl. Und ja, das kann es eben auch geben. Und diese Spätfröste, die nehmen laut Deutscher Wetterdienst tatsächlich auch zu. Mhm. Durch die Veränderung der Wettersysteme ist das der Fall. Ist nicht... Naja, eigentlich ist es kein Paradox, weil eben die Wettersysteme dann hängen bleiben. Dann kommt die kühle Luft längere Zeit von Norden. Und so gibt es auch mal längere Zeit später.
9: Für viele Leute unter Umständen deswegen vielleicht paradox, weil sie denken, naja, wir haben doch Klimaerwärmung. Und dann denken die, wie passt das zusammen? Das ist wahrscheinlich das Paradox, was
10: wahrscheinlich, aber Klimaerwärmung bedeutet ja Veränderung von Wettersystemen. Nicht nur, dass die Temperatur steigt, sondern diese Energie, die verändert ja alles Mögliche auf dem Planeten. Deswegen kommt es paradox vor, ist es aber nicht.
9: Also es wird einfach extremer, so kann man es festhalten.
10: Super zusammengefasst.
9: Ich fange demnächst auch an als Wetterexperte.
10: Können wir es zusammen machen davon.
9: Nee, du machst das schon gut. Und damit herzlich willkommen zur zweiten Stunde ZDF Mittagsmagazin und diesen Themen. Zivil- und Katastrophenschutz, Milliardeninvestitionen für Kriegs- und Anschlagsfall.
10: Expertenrat, Bundesregierung tut nicht genug für den Klimaschutz.
0: Und Dorfverein im Saarland, Elversberg, ist jetzt erstklassig.
9: Und du hast mir erzählt, die haben es eigentlich in der letzten Saison schon fast geschafft.
0: Man könnte ja meinen, Dorfverein aus dem Saarland, das wäre jetzt ein großes Fußballwunder, wenn man sich anschaut, wie gut da gearbeitet wird. Und letztes Jahr sind sie ja schon knapp in der Relegation gescheitert. Ist das kein Zufall.
9: Also wirklich harte Arbeit und im Grunde stringent.
0: Im Grunde genommen stringent. Es ist fast ein logischer Schritt, dass man jetzt aufsteigt. Ja. Aber ist natürlich eine Sensation auch für die Region.
9: Auf jeden Fall. Deshalb schauen wir da nachher noch mal hin. Jetzt aber erstmal Hot Express mit Marc Burgemeister.
0: Hallo.
10: Hi, Marc.
11: Grüße euch, danke schön nach Berlin. Hallo und willkommen zum aktuellen Nachrichtenüberblick. Nach 35 Jahren SPD an der Spitze ist heute CDU-Landeschef Gordon Schnieder in Mainz zum neuen Ministerpräsident von Rheinland-Pfalz gewählt worden. CDU und SPD hatten sich nach der Landtagswahl auf eine große Koalition geeinigt. Die erste in Rheinland-Pfalz überhaupt. Schnieder erhielt 63 Stimmen, 8 weniger als die Koalition hat. Deutschland wird in den kommenden Jahren wohl mehr Treibhausgase verursachen als von der Bundesregierung eingeplant. Der Expertenrat für Klimafragen hat eine deutliche Überschreitung des Emissionsbudgets ermittelt. Besonders in den Bereichen Verkehr und Gebäude werden die erlaubten Emissionsmengen überschritten. Dort sehen die Experten Handlungsbedarf, da das bisherige Klimaschutzprogramm 2026 nicht ausreicht. In Berlin ist die Digitalkonferenz Republika gestartet. Unter dem Motto Never gonna give you up stellen die Veranstalter klar, wir geben die Idee eines freien, demokratischen und solidarischen Internets nicht auf. Etwa 1200 Teilnehmer tauschen sich etwa über Freiheiten im Netz und künstliche Intelligenz aus. Das Kreuzfahrtschiff Hondius, auf dem das Hunter-Virus ausgebrochen war, ist in Rotterdam angekommen. Hier sollen die verbliebenen 25 Crewmitglieder und zwei Mediziner das Schiff verlassen und in Quarantäne gehen. Auch soll die Leiche einer Deutschen an Land gebracht werden, die Anfang Mai an den Folgen des Hunter-Virus gestorben war. Bei einer Flugschau im US-Bundesstaat Idaho sind zwei Kampfjets vom Typ Growler zusammengestoßen. Das Video eines Zuschauers zeigt die Kollision und wie sich die vier Piloten mit dem Schleudersitz retten. Die Crewmitglieder seien in stabilem Zustand. Die Ursache des Crashs werde nun untersucht, so eine Militärsprecherin. Der Rest der Flugschau wurde abgesagt. Soweit die heute Express-Nachrichten. Damit geben wir wieder zurück ins ZDF-Mittagsmagazin zu Mirjam Meinert.
9: Danke, Marc. Bundesinnenminister Dobrindt hat angekündigt, den Zivilschutz auszubauen. Wie gut sind die Pläne und reicht das Ganze aus? Unser Top-Thema im ZDF-Mittagsmagazin. Ja, für die Bundeswehr gibt es ja das Sondervermögen, aber im Kriegs- oder Katastrophenfall braucht es auch einen besseren Zivilschutz. So zumindest mahnen es die großen Hilfsorganisationen wie das Deutsche Rote Kreuz, aber auch das THW, das Technische Hilfswerk, schon länger an. Der Bundesinnenminister hat jetzt ein Konzept angekündigt. Am Mittwoch soll es im Kabinett beschlossen werden. Darüber sprechen wir gleich. Zuvor Alexander Eschmidt mit dem, was bis jetzt bekannt ist.
12: Seit dem Ende des Kalten Krieges wurde immer weniger in den Zivil- und Katastrophenschutz investiert. Schutzräume wurden stillgelegt, Warnsysteme zurückgebaut. Folgenschwere Naturkatastrophen wie im Ahrtal und geopolitische Spannung haben zu einem Umdenken geführt. Übermorgen will das Bundeskabinett deshalb umfangreiche Maßnahmen beschließen.
13: Wir werden massiv in den Bevölkerungsschutz investieren, 10 Milliarden Euro bis 2029, um die Strukturen in Deutschland stärker miteinander zu verzahnen und dafür zu sorgen, dass unsere Gesellschaft resilienter werden.
12: Mit dem Geld sollen unter anderem 1.000 Spezialfahrzeuge und 110.000 Feldbetten gekauft werden, zudem die Gebäude und die Ausstattung des Technischen Hilfswerks moderner werden. Geplant ist auch, die medizinische Taskforce des Bundes für größere Notsituationen auszubauen. Auch will die Bundesregierung die Bevölkerung besser vorbereiten. Dafür soll es eine Art Zivilschutzunterricht an Schulen geben. Warn-Apps wie Nina sollen Menschen in Krisenfällen den Weg in nächstgelegene Schutzräume zeigen können, etwa U-Bahn-Stationen oder Bunker.
9: So, also das Konzept der Bundesregierung. Nachfragen können wir jetzt beim Generalsekretär und Vorstandsvorsitzenden des Deutschen Roten Kreuzes bei Christian Reuter. Schönen guten Tag.
14: Schönen guten Tag, Frau Meinert.
9: Also 10 Milliarden bis 2029 soll es geben. Als DRK fordern Sie ja schon seit Längerem mehr Geld und mehr Aufmerksamkeit für den Zivilschutz. Jetzt dürften Sie zufrieden sein mit den Plänen, oder?
14: Vom Grundsatz her ja. Jede Investition in den Zivilschutz ist eine gute. Insofern sind 10 Milliarden der richtige Anfang. Aber, und jetzt kommt dieses Aber, man muss natürlich auch die Akteure im Zivilschutz stärken. Und das ist nicht nur das THW.
9: Sie sagen nicht nur das THW. Wer gehört denn noch dazu? Wahrscheinlich das Deutsche Rote Kreuz.
14: Das Deutsche Rote Kreuz, die anderen anerkannten Hilfsorganisationen, denn das sind Hirn, Herz und Muskel im Bevölkerungsschutz. Das sind die Organisationen, die kommen in der Krise, in der Katastrophe. Und auch da muss man was tun, muss man investieren, muss man in die Resilienz der Hilfsorganisationen investieren.
9: Das heißt, Sie haben das Gefühl, das Geld kriegt jetzt nur das THW?
14: Ich habe nicht die Sorge, dass das THW nur das Geld bekommt. Meine Sorge ist, dass wir nicht nur in Bundesoberbehörden investieren, sondern in diejenigen, die am Ende des Tages Hilfe leisten. Und das sind in erster Linie das Deutsche Rote Kreuz und die anderen anerkannten Hilfsorganisationen, die dann im Krisenfall wirklich vor Ort im Einsatz und bei der Hilfeleistung sind.
9: Waren Sie denn als Hilfsorganisation nicht eingebunden in das Konzept, was jetzt beschlossen werden soll?
14: Wir sind nicht in der Form eingebunden, wie wir uns das gerne vorgestellt hätten. Denn wir haben ja die Expertise. Seit Jahrzehnten sind wir für Krisen vorbereitet und in Krisen im Einsatz. Und hier hätte ich mir natürlich gerne eine deutlich größere Einbeziehung unserer Expertise gewünscht.
9: Jetzt ist geplant mehrere Dinge, unter anderem eine bessere Verzahnung von ziviler und militärischer Kommandostrukturen. Das ist angekündigt. Wie sinnvoll und wünschenswert ist das?
14: Ja, das macht natürlich Sinn, wenn Sie geopolitisch oder auch in die östliche Nachbarschaft von uns schauen, macht das Sinn, dass diejenigen, die für den Bereich Sicherheit, zivile wie militärische Sicherheit zuständig sind, sich enger und besser miteinander vernetzen. Das sind sicherlich richtige Schritte und insofern unterstützen wir das.
9: Außerdem geht es ja auch darum, dass man jetzt schauen soll, beispielsweise wo Schutzräume sind, dass es zivile Schulungen geben soll etc. Wie genau und konkret läuft das eigentlich ab?
14: Das werden wir ja sehen, wenn die Bundesregierung am Mittwoch diesen Plan im Kabinett verabschiedet. Für uns sind das durchaus die richtigen Schritte. Also, dass die Bevölkerung besser vorbereitet sein muss auf Krisensituationen. Ganz eindeutig, dass wir als Gesellschaft uns dort besser vorbereiten müssen. Ganz eindeutig. Und wir müssen halt schauen, inwiefern wir als Hilfsorganisationen dort eingebunden sind. Am Ende des Tages braucht man uns, denn wir sind diejenigen, die halt Hilfe leisten.
9: Für Zivilschutz ist ja grundsätzlich der Bund zuständig, für Katastrophenhilfe im Grunde die Länder. Wie sinnvoll ist eigentlich diese Aufteilung?
14: Also das Letzte, was ich in 11 Jahren als Generalsekretär bei dem Thema gerne jetzt ansprechen würde, ist eine Bund-Länder-Zuständigkeitsdiskussion. Damit können Sie alles kaputt machen. Ich bin froh, dass der Bund hier für den Bereich des Zivilschutzes ein Konzept hat. Wie gesagt, ich hätte mir eine stärkere Einbindung von uns gewünscht. Sicher notwendig ist, dass die Länder auch ihren Teil im Katastrophenfall investieren, leisten, umsetzen müssen. Und dann sollten wir uns lieber, wir haben das Thema ja gerade gehabt, Vernetzung, über die Vernetzung der Akteure, staatlicher, nichtstaatlicher, unterhalten, als diese aus meiner Sichtweise sehr juristische, dogmatische Diskussion, was darf der eine, was darf der andere nicht.
9: Sagt der Generalsekretär und Vorstandsvorsitzende des Deutschen Roten Kreuzes, Christian Reuter. Vielen Dank für Ihre Zeit heute.
14: Vielen Dank, Frau Meinert.
9: 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Vielleicht haben sich die Macher der Republika bei ihrem diesjährigen Motto auch von einem Hit aus den 80er Jahren inspirieren lassen. Auf jeden Fall, wer da wen nicht im Stich lässt und auf der größten Digitalkonferenz Europas präsent ist und warum die digitale Souveränität Europas ganz oben auch auf der Agenda steht, also die Frage nach mehr Unabhängigkeit von großen Tech-Konzernen, dazu mehr jetzt von Katrin Haas.
15: An diesem Schreibtisch schrieb Robert Koch Briefe an andere Wissenschaftler. Das ist mehr als 100 Jahre her. Heute läuft der Austausch des Robert-Koch-Instituts mit externen Wissenschaftlern mittels digitaler Services. Für die gelten hohe Sicherheitsstandards.
16: Viele der Services, die wir haben, laufen auf unseren eigenen Rechenzentren. Und die sind natürlich nach außen erstmal abgeschottet. Das heißt, wir brauchen eine Lösung, die in der Cloud liegt, die aber trotzdem vertrauenswürdig ist, wo wir sagen können, unsere Partner in Nigeria, die können ihre Dokumente dort ablegen. Wir können mit den Dokumenten gemeinsam arbeiten, mit den Partnern dort. Aber das wirklich kollaborative Arbeiten, das ist uns jetzt erst in dem vollen Umfang mit OpenDesk möglich.
15: OpenDesk ist eine deutsche Alternative zu Microsoft Office, ohne die Gefahr, dass Daten nach Amerika abfließen könnten. Jan Walter erstellt im RKI mit OpenDesk Gesundheitsberichte in geteilten Dokumenten, gemeinsam mit dem Auswärtigen Amt und dem Friedrich-Löffler-Institut. Alle können zeitgleich online am Bericht arbeiten.
17: Wir hatten keine Plattform, mit der wir so leicht Dokumente teilen können. Also es hat ein bisschen gedauert, bis es dann rund lief und man sich daran gewöhnt hat. Aber ja, das war ein Prozess. Also wie jede Umstellung ein bisschen dauert.
15: OpenDesk ist eine Open-Source-Lösung. Das heißt, der Quellcode gehört keinem Unternehmen, sondern ist offen einsehbar. Als erstes Bundesland ersetzt Schleswig-Holstein in Behörden Microsoft Office durch OpenDesk. Finanziert wurde OpenDesk von der Bundesregierung, um deutsche Behörden digital unabhängig zu machen.
18: Wir wollen auch auf der Bundesebene deutlich mehr tatsächlich eben auch europäische Lösungen haben. Das muss nicht Open Source sein, das können auch europäische Unternehmen sein, das können auch Startups sein.
15: In Berlin beginnt heute die dreitägige Digitalkonferenz Republika. Die Community fordert seit Jahren digitale Souveränität, die Unabhängigkeit von einzelnen Anbietern wie Microsoft.
19: Was bedeutet das, wenn 99% unserer Verwaltungsinfrastrukturen zu einer Firma gehören? Und was bedeutet das, wenn mit Donald Trump eine Person im Weißen Haus sitzt, die in der Lage ist, über Sanktionen und Exportkontrollen die Auslieferung von Updates nach Deutschland zu verhindern? Das heißt, wir haben uns eine Erpressbarkeit begeben.
15: Nicht erpressbar sein, die Kontrolle über Preise, Updates und Daten behalten. Daraufhin werden digitale Produkte im RKI geprüft. Der Großteil soll in den nächsten Jahren auf digital souveräne Alternativen umgestellt werden. So geht das Robert-Koch-Institut als Behörde voran.
9: So, und jetzt geht's nach Mainz. Der eine oder andere spricht von einem historischen Machtwechsel. 35 Jahre lang hat die SPD in Rheinland-Pfalz den Ministerpräsidenten bzw. die Ministerpräsidentin gestellt. Und ab heute kommt der Neue von der CDU, Gordon Schnieder. Der wurde am späten Vormittag mit 63 Ja-Stimmen gewählt, 8 weniger als die schwarz-rote Koalition hat. 38 Abgeordnete haben mit Nein gestimmt, 2 haben sich enthalten. Luisa Huben ist für uns vor Ort und hat die Wahl im Mainzer Landtag beobachtet. Also nach 35 Jahren jetzt wieder ein CDU-Ministerpräsident, die SPD nur noch Juniorpartner. Wie war denn die Stimmung heute im Landtag?
20: Ja, Gordon Schnieder ist im ersten Wahlgang zum Ministerpräsidenten von Rheinland-Pfalz gewählt worden. Er hat 8 Stimmen weniger bekommen, als seine Koalition aus CDU und SPD eigentlich hätten. Das war doch überraschend hier im Saal auch heute. Und der ist jetzt gerade leer, weil alle rübergegangen sind, um bei der Ernennung der Minister und Ministerin dabei zu sein. Hier geht es dann aber gleich weiter. Und dann ist der Regierungswechsel hier in Mainz vollzogen. Die CDU sitzt wieder in der Staatskanzlei nach 35 Jahren. Und die SPD ist Juniorpartner und wird sich in dieser neuen Rolle sicher auch noch finden müssen. Der ehemalige Ministerpräsident, der Vorgänger von Gordon Schnieder, der ist jetzt der Fraktionsvorsitzende der SPD. Und noch was ist neu, das hat man hier heute auch im Saal schon gemerkt, die AfD, die ist die größte Oppositionspartei und die tritt sehr selbstbewusst und auch laut auf.
9: Dann schauen wir noch mal auf den neuen Ministerpräsidenten Gordon Schnieder. Was möchte er denn eigentlich anders machen?
20: Das Top-Thema, das war es schon im Wahlkampf und das ist es jetzt auch nach der Wahl, ist die Bildung hier in Rheinland-Pfalz. Und da hat Gordon Schnieder überrascht mit einer Personalie. Er hat sich für die Bildungsministerin eine Politikerin aus Bayern nach Mainz geholt. Und man will zusammen vor allen Dingen die frühkindliche Bildung in den Blick nehmen. Es soll hier demnächst ein verpflichtendes Kita-Jahr geben. Und auch andere Themen, die stehen hoch, zum Beispiel die Gesundheitsversorgung auf dem Land oder Rheinland-Pfalz als Wirtschaftsstandort. Ist ja ein Ort hier vor allen Dingen für Biotechnologie, aber es ist noch gar nicht so lange her, erst ein paar Wochen, da hat BioNTech angekündigt, Stellen zu streichen. Also da ist viel zu tun. Von Gordon Schnieder werden, denke ich, keine großen Gesten jetzt zu erwarten sein. Er ist ein sehr zurückhaltend auftretender und pragmatisch agierender Politiker. Was ihm ganz wichtig war, jetzt auch schon während der Koalitionsverhandlungen, das hat er immer wieder betont, ist, dass man vertrauensvoll und geräuschlos mit der SPD verhandelt hat und jetzt auch so gemeinsam regieren will. Davon geht ganz klar das Signal ja auch aus, man will es hier in Mainz anders machen als im Bund, wo Schwarz und Rot sich ja immer wieder zanken. Das soll es hier in Mainz in den nächsten Jahren nicht geben.
9: Live aus Mainz, Luisa Huben. Dankeschön. Die Klimaziele für 2030, die dürfte Deutschland wohl verfehlen. Die Treibhausgasemissionen, die bleiben nämlich hoch. Nach neuesten Berechnungen des Expertenrates für Klimafragen der Bundesregierung. Die kamen heute zu dem Ergebnis. Lars Bonsack mit mehr Details.
2: Auch wenn in einigen Bereichen der Klimaschutz Früchte trägt, so sieht die Gesamtprojektion eher düster aus. Der Expertenrat warnt, Deutschland wird seine Ziele bei der Senkung der Emissionen deutlich verfehlen.
21: Gemäß den Projektionsdaten würde das Ziel von Treibhausgasneutralität bis zum Jahr 2045 über alle Sektoren hinweg um gut 239 Millionen Tonnen CO2-Äquivalente überschritten werden. Im Jahr 2050 würde das Ziel negativer Treibhausgasemissionen ebenfalls weit verfehlt.
2: Es sind vor allem drei Sektoren, die die Klimaziele verfehlen. Der Verkehr, die Energiewirtschaft und der Gebäudesektor. Dass künftig statt Wärmepumpen auch wieder fossile Heizungen eingebaut werden dürfen, kritisiert der eigene Expertenrat der Regierung.
22: Wenn wir natürlich mehr CO2-emittierende Heizungssysteme wieder erlauben, das ist rein physikalisch die Wahrscheinlichkeit sehr hoch ist, dass es dann auch zu mehr Emissionen kommt, als wenn wir diese nicht erlauben.
2: Doch von dieser Kritik will sich zumindest der Fraktionsvorsitzende der Union nichts annehmen.
23: Das Heizungsgesetz bringt den Bürgerinnen und Bürgern Freiheit im Heizungskeller. Es baut Bürokratie von 5 Milliarden Euro in der Wirkung ab. Das bezweifelt auch niemand. Es ist also Bürokratieabbau, es ist mehr Freiheit. Und das ist genau das, was wir versprochen haben. Und insofern werden wir das jetzt im Bundestag miteinander beraten und beschließen.
2: Doch um das Ziel, bis 2045 klimaneutral zu werden, überhaupt noch zu erreichen, sehen die Experten dringenden Handlungsbedarf.
9: Wir haben es gerade gehört, ein großes Sorgenkind beim Thema Klima ist der Gebäudesektor. Der schafft die vorgegebenen Ziele seit Jahren nicht. Welche Chance da das Thema zirkuläres Bauen bieten könnte, also die Wiederverwendung von Baustoffen und ganzen Bauteilen, dem ist Marc Hugo in Kassel nachgegangen.
24: Eine Architektin auf der Suche nach Bauteilen. Für ein Projekt in Kassel will Lisa Marie Schmidt Dinge finden, die zwar nicht neu, aber immer noch gut sind. Baumaterial ernten nennt sich das im Fachjargon.
25: Wir suchen für neue Türöffnungen sozusagen zeitgenössische Türen. Also einfach weißes Türblatt mit Zarge, ganz einfache Ausführung.
24: In der Bauteilbörse Kassel wird sie tatsächlich fündig. Die Idee hier, Baustoffe, darunter Sanitärgegenstände oder auch ganze Fenster landen nicht auf dem Müll, sondern werden neu angeboten. Das läuft. Immer mehr kommen hierher, um zu ernten.
26: Das sind sowohl Fachhandwerkende als auch Geschäftsführer, als auch der Pensionist, der herkommt und für sein eigenes Projekt Materialien sucht.
24: Immerhin mehr als die Hälfte des deutschen Abfallaufkommens kommt aus dem Bereich Bau und Abbruch. Zwar wird vieles wiederverwendet, oft aber nur als Füllmaterial oder recycelt als minderwertiger Beton. Der Standard ist noch immer neues Material. Die Baustoffherstellung alleine ist für 8% der Treibhausgase verantwortlich. Zirkuläres Bauen, also Bauen im Kreislauf, könnte das ändern. Das neue Rathaus im hessischen Korbach zeigt, wie es klappen kann. Der Bau aus den 70ern wurde abgerissen, der Beton, soweit es eben ging, wiederverwendet.
27: Der wurde aufbereitet, das waren 9000 Tonnen, die wir hier generiert haben. Und von den 9000 Tonnen haben wir 6000 Tonnen dann wieder verarbeitet.
24: Einfach war das nicht, denn die Materialien waren meist verklebt und schwer zu trennen. Der Neubau ist jetzt so konzipiert, dass die Baustoffe bei einem Rückbau in der Zukunft sauber zu trennen sind. Was jahrhundertelang üblich war, kommt jetzt erst wieder ins Rollen. Lisa Marie Schmidt hatte Glück, die richtigen Türen zu finden. Damit zirkuläres Bauen in der Breite ankommt, müsse aber noch viel passieren.
25: Wir müssen einfacher an die Bauteile kommen, das heißt eine schnellere Vernetzung, Digitalisierung, eine Plattform, wo man sich trifft. Und was natürlich ein großer Hebel wäre, wenn es auch eine Förderung in dem Bereich gäbe.
24: In einem alten Kontorhaus versucht es die Architektin aber schon jetzt mit so viel zirkulärem Bauen wie möglich. In gut einem Jahr sollen hier die ersten Bewohner einziehen. Damit das klappt, muss sie beim Umbau flexibel sein.
25: Es ist ein anderes Planen. Man plant sozusagen mit dem, was man findet.
24: Denn ohne Mehraufwand und auch Kosten geht es im Moment jedenfalls noch nicht.
9: Spannendes Thema. So, Bus- und Lkw-Fahrer, die sind ziemlich Mangelware. Unser MIMA Live-Reporter ist heute bei Berufskraftfahrern mit einer entsprechenden Fahrschule unterwegs und fragt, was denn die Leute so motiviert, den Job zu machen. Peter Böhmer ist für uns an der A33 bei Paderborn in Nordrhein-Westfalen und darf offenbar sogar mal selbst so einen großen Bus fahren. Hallo Peter.
0: Ja, hallo nach Berlin. Genau, das machen wir gleich auch. Aber vorher reden wir noch mal mit einem der Fahrlehrer, was denn eigentlich so einen Busfahrer überhaupt ausmacht. Und das ist René Seifert, der ist hier Fahrlehrer, der kennt seine Pappenheimer. Herr Seifert, erzählen Sie uns noch mal, wer wird überhaupt Busfahrer?
1: Ja, bei uns wird Busfahrer, eigentlich kann man sie in zwei Kategorien clustern, sage ich mal. Das sind so die Sicherheitsbewussten, die sich bewusst dafür entscheiden, Busfahrer zu werden, weil das ja doch gefragt und ein sicherer Job ist. Und wir haben zum anderen die Quereinsteiger, die schon gearbeitet haben, 20, 30 Jahre und jetzt was völlig anderes machen möchten und ja, diesen Berufswunsch dann halt versuchen auszuüben.
0: Und Sie bilden pro Jahr, haben Sie gesagt, so 40 bis 60 Busfahrer aus. Und in Ihrer Fahrschule haben wir uns ja auch ein bisschen umgeguckt.
3: Da sitzen Sie in der Fahrschule und büffeln. Einige hier wollen Busfahrer werden.
4: Gute Frage, nächste Frage.
5: Ich liebe Fahren. Ich hätte auch vorher gearbeitet als Taxifahrer. Ich würde gerne so als auch Busfahrer als Berufsarbeit machen.
6: Ich mit Menschen gerne fahren, alten Menschen helfen, Kinder und im Dorf, in der Stadt.
3: Der Branche fehlen tausende Busfahrer und das Problem wächst. Die Ausbildung ist nicht billig. Ohne große Vorkenntnisse kostet das Ganze bis zu 15.000 Euro. Und ein Busfahrer muss auch bestimmte Eigenschaften haben.
0: Ja, er muss bestimmte Eigenschaften haben, Herr Seifert. Was muss denn ein Busfahrer mitbringen?
1: Ja, so ein zukünftiger Busfahrer sollte natürlich ruhig und besonnen agieren, ein gewisses Maß an Sicherheitstechniken auch haben, verantwortungsbewusst, ein bisschen stressresistent auch, solcher Sachen.
0: Ist der Job eigentlich schwieriger geworden?
1: Ah, schwieriger. Ich denke, vielfältiger. Auch hier hat ja die Digitalisierung Einzug gehalten und Fahrkarten verkaufen gibt es ja so nicht mehr. Das ist ja auch alles elektronisch und so weiter. Aber fahren muss man trotzdem noch.
0: Ja, und das wollen wir jetzt hier auch tun. Ich muss sagen, ich fahre bisher eigentlich nur Autos und Rasenmäher, so ein Aufsitzrasenmäher. Also viel Expertise ist da nicht. Ich hatte noch keine Busfahrstunde, sondern ein paar Busfahrminuten. Und Herr Seifert, jetzt müssen Sie mir helfen.
1: Ja.
0: Erstmal, glaube ich,
1: Angurten. Dann Motor starten.
0: Noch nicht auf?
1: Nein, noch nicht. Motor starten. So, Motor läuft. Jetzt Bremse betätigen.
0: Ja,
1: haben wir. Dann
0: drauf.
1: Stellen wir auf D. Dann machen wir die Feststellbremse los.
0: Die ist hier ganz links.
1: Dann wollen wir losfahren. Dazu einmal den Blinker nach links.
0: Schauen
1: wir mal in den Spiegel. Wenn alles frei ist, dann fahren wir los. Ganz sachte ans Gaspedal und schon rollt der Wagen.
0: Ja, ist ja eigentlich idiotensicher, oder?
1: Also ja, wir haben ja auch vorher ein bisschen geübt.
0: Er ist aber auch größer, würde ich mal sagen. Wesentlich größer als ein Auto. Und in den Kurven muss man vorausschauend in die Kurve reinfahren, wenn ich es richtig sehe.
1: Ja, da kann man ja sehr schön um die Ecke schauen, das haben Sie schon gut gemacht. Also wir sitzen hier in einem Wagen, der ist 12 Meter lang. Da muss man hier und da schon ein bisschen ausholen. Ja. Aber das klappt sehr gut. Rechts haben wir auch noch schön Platz.
0: Genau, die Straße ist frei. Und hinter mir ist auch nicht viel los. Also ich würde sagen,
1: ja,
0: wir fahren noch so 150 Meter und dann werde ich das Fahrzeug an den dafür vorgesehenen Platz abstellen.
1: Das können wir machen.
0: So, wir nähern uns unserem Ziel.
1: Ja, wir wollen anhalten. Blinker rechts.
0: Blinker setzen.
1: Einmal im Spiegel gucken, keiner da ist.
0: Spiegel gucken, kommt keiner und jetzt werde ich hier zart.
1: Ganz sachte an die Bremse und schön sachte bremsen.
0: So, und das Fahrzeug steht und alle leben noch. Und damit zurück nach Berlin.
9: Vielen Dank, Peter. Dankeschön für die Einblicke. So, und jetzt geht's ins Ausland. 9 Stunden lang dauerte am Sonntag in Washington eine Gebetszusammenkunft. Eine der größten religiösen Veranstaltungen in den USA der letzten Zeit. Mit dabei US-Präsident Trump und sein Vize J.D. Vance. Das kommt auch nicht von ungefähr. Religiöse, insbesondere die Evangelikalen, die gelten als republikanische Kernwählerschaft. Benjamin Daniel über das große Christenevent und die Vermischung von Religion und Staat.
7: Familie Erhard ist extra aus North Carolina angereist. Dieses Event an einem der symbolträchtigsten Orte des Landes wollten sie keinesfalls verpassen.
8: So Es ist großartig, hier zu sein, auch weil unsere Kinder dabei sind. Vater Eric hat ein turbulentes Leben hinter sich. Als Drogendealer geriet er früh auf die falsche Bahn. Dann entdeckte er den evangelikalen Glauben für sich. Heute ist er 58-jährige Pastor. Evangelikale zählen zu den treuesten Unterstützern Donald Trumps. Ob es um Abtreibung, Migration oder Minderheiten geht, Eric steht hinter seinem Präsidenten. Unter Präsident Obama musste auf einmal alles woke sein. Meine Kinder wuchsen in einer Generation auf, in der Geschlechter durcheinander geworfen wurden und biologische Fakten wurden in Frage gestellt. Bei dieser Wiederbelebung der Werte geht es nicht um uns Alte, es geht um die junge Generation. Ein paar Tausend sind dem Ruf ihres Präsidenten gefolgt. Viel weniger, als das Weiße Haus erwartet hatte. Reden, Gesänge, Gebete, die Botschaft klar. Amerika müsse sich als Nation unter Gott verstehen, mit erzkonservativen Werten. Das verkörpern auch die eingespielten Videoansprachen der Regierung. An diesem Tag geht es um eine Neuausrichtung. Wir treten in George Washingtons Fußstapfen und beten, wie er es tat. Dass Trump den christlichen Glauben für seine politischen Zwecke instrumentalisiert, ist nicht neu. Die Bibel als Waffe, das Oval Office als spiritueller Gebetsort. Evangelikale, Christen aller Konfessionen und andere Gläubige hatten niemals einen großartigeren Kämpfer für ihre Interessen im Weißen Haus, nicht mal annähernd, und das wissen sie auch. Trump inszeniert sich gerne als Gottgesandter und überschreitet dabei regelmäßig Grenzen. So scheut er sich zum Beispiel nicht, den Papst offen anzugreifen. Immer wieder auch veröffentlicht er KI-generierte Posts, die die Welt in Aufruhr versetzen. Er als Pontifex oder hier als Jesus-ähnlicher Heiler. Vieles dessen, was er publiziert und tut, scheint unvereinbar mit christlichen Werten. Und doch stehen Millionen Gläubige weiter hinter ihm. Viele sehen in ihm den Anführer, den Gott ihnen geschickt hat. Und gerade der Umstand, dass er keine traditionell christlichen Tugenden verkörpert, scheint ihn besonders für diese Mission zu qualifizieren. Seine Anhänger haben Sanftmütigkeit und Milde offenbar satt. Und wie Eric sind viele offenbar bereit, ihrem Präsidenten so ziemlich alles zu verzeihen. Wir schämen uns wie alle in Amerika, wenn Trump wieder mal etwas Fragwürdiges macht. Aber genau darum geht es bei der Lehre Christi doch. Wir sind Sünder. Präsident Trump ist ein Sünder. Und er braucht den Segen Gottes wie jeder von uns. Eine Nation unter Gott, in der erzkonservative Werte die nationale Identität prägen. So lautet heute Trumps Vision für Amerika.
9: Jetzt nach Israel. Da ist das Verhältnis zwischen Israelis und Palästinensern angespannter denn je. Es gibt einen neuen Streit. Der Anlass: beim sogenannten Jerusalem-Tag hat der rechtsextreme israelische Minister Ben-Gvir vor der Al-Aqsa-Moschee in Ost-Jerusalem eine Flagge gehisst. Für Muslime ist die Moschee eine heilige Stätte. Und unser MIMA-Reporter Carsten Thurau hat einen Stimmungsbericht mitgebracht aus Jerusalem.
10: Gerbera sind die Blumen der Freundschaft und des Optimismus. Es ist früher Vormittag. Die Friedensinitiative Tag Meir bereitet sich auf den Jerusalem-Tag vor. Später werden tausende Siedler und jüdische Nationalisten durch die überwiegend von Palästinensern bewohnte Altstadt ziehen. Ich denke, Jerusalem gehört nicht nur uns. Diese Stadt gehört jedem. Und die Blumen sind an diesem Tag genau das Symbol dafür. Wir möchten eine andere Seite von Jerusalem zeigen. Wir möchten zeigen, dass es auch eine andere Art gibt, jüdisch zu sein, ein Israeli zu sein. In der Altstadt verteilen sie die Blumen an die arabische Bevölkerung Ostjerusalems. Es ist zu spüren, wie angespannt die Lage ist.
11: Es ist 11 Uhr morgens in der sonst quirligen Altstadt von Jerusalem. Herrscht gespenstische Ruhe. Viele Läden haben schon zu, aus Angst eben vor Übergriffen, aus Angst heute vom Jerusalem-Tag.
10: Lea Schaktil ist eine Aktivistin von Tag Meir, was so viel wie Zeichen des Lichts bedeutet. Sie ist tief religiös und setzt sich doch für Verständigung ein. Uns wurde bewusst, dass man das Judentum auf nur eine einzige Sache reduziert. besiedelt das Land. Besiedelt das Land, besiedelt jeden Zentimeter. Juden, Juden, Juden, das ist ein total falscher Weg. Unsere Tora ist viel mehr als das. Und das Land ist nicht leer. Es gibt auch andere Menschen hier. In der berühmten Via Dolorosa hat Khaled seinen Laden. Er ist 55 und hat den kleinen Supermarkt von seinem Vater übernommen. Er sorgt sich vor dem, was passieren kann, wie so oft am Jerusalem-Tag. An diesem Tag haben sie schon in den Laden eingebrochen und ihn verwüstet. Sie provozieren dich, halten dir die Flagge ins Gesicht und sowas und alle sind bewaffnet, alle haben Waffen.
11: Khaled räumt jetzt seine letzten Sachen ein. Und

0: wird als einer der letzten hier in der Gasse seinen Laden schließen. Es ist erst mittags 12 Uhr. Er verliert ungefähr 800 Schekel Einnahmen, hat er mir erzählt. Das sind gut 200 Euro, also jede Menge Geld. Aber aus Angst vor Übergriffen wird er jetzt als einer der letzten den Laden schließen.
1: Und dann sind wir mittendrin, in den Flaggenmärschen, in den Gesängen und lauten Rufen durch die muslimische Altstadt. Viele harmlos, andere auch rassistisch und beleidigend gegenüber Arabern. Israel erinnert an die Eroberung Ostjerusalems im Sechstagekrieg 1967. Und für viele ist damit die Geschichte noch nicht vollendet. Als Juden haben wir immer noch nicht das Recht, dort zu beten, wo wir beten möchten, auf dem Tempelberg. Der wirkliche Ort für uns Juden ist der Tempelberg und leider können wir immer noch nicht dorthin. Es wird hoffentlich bald besser. Noch haben wir sehr viel Angst, aber wir haben auch genau das Gegenteil, einen starken Glauben. Es reicht ein Funke, schon entlädt sich der Zorn. Und es ist niemand mehr in der Altstadt, der sich traut, sich den Massen entgegenzustellen. Israel hat sich sehr verändert, sagen Beobachter wie der Historiker Tom Segev. Die Mehrheit im Land schweigt.
2: Das Land ist viel extremer geworden, politisch. Feindselig den Palästinensern gegenüber. Es gibt nur sehr wenig Israelis, die irgendwie sich interessiert haben für die fürchterliche Strafen, die wir da verursacht haben in Gaza.
1: Tod den Arabern ist zu hören und mögen eure Dörfer brennen. Frauen, Kinder, Jugendliche sind auf der Straße. Siedler, Ultranationalisten, Rechtsextreme.
0: Eine jährlich wiederkehrende Provokation ist der Jerusalem-Tag schon immer. Eine Demonstration von Macht. Verbunden mit der Frage, wem gehört diese Stadt, wem gehört das Land, wer hat hier das Sagen? Aber die Stimmung ist anders geworden, viel aufgeheizter. Israel ist im Krieg und die Gesellschaft ist nach 3 Jahren religiöser geworden und vor allem weiter nach rechts gerückt.
1: Der Jerusalem-Tag endet an der Klagemauer, jener heilige Ort, der für Juden seit dem Sechstagekrieg wieder zugänglich ist und der mit der riesigen Flagge zu einem eindeutigen Symbol wurde.
3: Was haben Top 11, Scorn und Golf Club Wasteland gemeinsam? Bevor Sie sich jetzt den Kopf zerbrechen, es sind alles erfolgreiche Computerspiele, die in Serbien entwickelt wurden. Die Computerspieleindustrie dort erlebt gerade einen richtigen Boom. Mehr von Christian von Rechenberg.
4: Wenn sich die Belgrader Gamer-Szene im Café Ronin zum Zocken trifft, dann geht es um mehr als Spaß und Spiel. Viele hier studieren IT an der Universität und träumen davon, danach bei einem Spieleentwickler zu arbeiten. Wir wollen kreativ werden, gestalten und eigene Spiele entwickeln. Da kommt uns zugute, dass es hier in Serbien tatsächlich viele Spieleentwickler gibt. Einer der großen und bekannten in Belgrad ist Nordeus, die Schöpfer des Handy-Games Top 11. Ein Fußballmanager, bei dem man sich ein eigenes Team aufbauen kann, ein eigenes Stadion. Sogar deutsche Vereine sind lizenziert verfügbar. Das haben wir kürzlich ins Leben gerufen, eine Kooperation mit der Bundesliga. Top 11 hat einen Nerv getroffen. Mehr als 150 Millionen Menschen spielten es bereits, doppelt so viele sind registriert. Es war eine neue Version dessen, wie Fußballmanagement im Zeitalter der sozialen Netzwerke aussehen konnte. Damals eine Revolution. Nordeus' Erfolg spricht sich rum. 2021 kauft der US-Konzern Take-Two Interactive den Spieleentwickler. Der Ritterschlag für Serbien als Standort. Als andere große Unternehmen dem Beispiel folgen, setzt ein regelrechter Boom ein, sagt die Branchenkennerin. Aktuell zählen wir etwa 100 Unternehmen mit rund 4.200 Beschäftigten. Die stärksten machten im letzten Jahr 222 Millionen Euro Umsatz. Rekord. Vor allem, weil Serbien gut ausgebildete IT-Talente besäße und die Betriebskosten vergleichsweise moderat seien. Wir hatten auch einen enormen Zustrom von Unternehmen aus dem Osten, aus Russland, Belarus und der Ukraine. Es entstand eine wirklich unglaubliche Situation. Unsere Branche verdoppelte sich quasi über Nacht. Im Windschatten der Großen wuchsen aber auch unabhängig gebliebene serbische Entwickler, wie hier in Novi Sad. Das Büro von Foxy Foxel ist so klein, dass das Team die meiste Zeit zu Hause arbeitet. An einem weiteren

0: Welterfolg Made in Serbien. Going Medieval, ein Strategiespiel für Mittelalter-Fans. Vor knapp 5 Jahren kam die Frühversion auf den Markt. Seitdem haben wir mehr als 1 Million Exemplare verkauft. Mittlerweile verdienen sie ihr Geld damit, das Spiel weiterzuentwickeln. Ihr Auftraggeber habe sich womöglich auch wegen seines eher kleinen Budgets für Serbien entschieden, aber es gäbe da noch mehr. Wir haben wahrscheinlich eine wünschenswertere Arbeitsmoral als in manch anderen Ländern. Und wir haben keine so großen Sprachbarrieren. Einzig der Staat, sagen sie, könnte besser mitspielen, mehr Förderung anbieten und niedrigere Steuern. Das würde den Standort weiter stabilisieren und mehr jungen Leuten den Traum erfüllen, den nächsten Welterfolg Made in Serbien zu entwickeln.
1: Jetzt habe ich einen wirklich sehenswerten Fernsehtipp für Sie. Es ist ein Zweiteiler, der heute Abend im ZDF läuft. Mama ist die Beste oder die Bestie. Eine Krimikomödie mit einer sehr wandlungsfähigen Hauptfigur. Adele Neuhauser spielt eine steinreiche Frau, Gloria Almeida. Die sitzt 10 Jahre in Haft, weil sie für den Mord an ihrem Ehemann verurteilt wurde, den sie nie begangen hat. Und dann versucht sie, den Fall selbst aufzuklären. Mit Adele Neuhauser spreche ich gleich. Vorher hat Karl Benedikt einen Vorgeschmack.
2: Adele Neuhausers großer Auftritt. Doch Ehe und Familie der schwerreichen Gloria Almeida sind zerrüttet.
3: Normalerweise bringst du deine Mätressen nicht mit nach Hause.
4: Die einzige Freude in meinem Leben. Was kann ich dafür, dass meine Kinder allesamt Versager sind?
2: Ständig demütigt sie ihr Ehemann.
5: Wer ist das, Viktor?
4: Meine Frau.
2: Wie gut, dass es Glorias beste Freundin gibt. Und die hat eine Idee.
3: Das ist Mord. Das ist Mord. Das ist kein Scherz. Wenn ich das durchziehe und die erwischen mich, dann lande ich für den Rest meines Lebens im Gefängnis.
2: Kurz darauf ist ihr Mann tot. Und Gloria landet im Gefängnis. 10 harte Jahre hinter Gittern. Als Gloria wieder rauskommt, ist sie nicht mehr dieselbe. Das Wiedersehen nicht wirklich freudig. Gloria beginnt ihren familiären Rachefeldzug.
3: Ich will den wahren Mörder meines Mannes finden. Oder sagt mir jetzt Mörder und MörderInnen.
2: Spannend, bitterböse und voller Überraschungen. Und Adele Neuhauser in Galaform.
3: Ich bin noch lange nicht mit euch fertig. Ich gebe erst Ruhe, wenn ich weiß, wer Viktor wirklich ermordet hat.
1: Ja, Gloria Almeida auf der Suche nach den wahren Mördern ihres Mannes. Adele Neuhauser, schön, dass Sie da sind.
6: Danke für die Einladung. Ich freue mich sehr, hier zu sein.
1: Wir haben gerade eben schon gesehen, die Hauptfigur ist total wandlungsfähig. Erst der vermeintliche Mord, dann 10 Jahre im Gefängnis. Wie habe ich mir die Figur vorzustellen?
6: Naja, Gloria Almeida war für mich in der Vergangenheit eigentlich die Bestie, wenn man dieses I in Klammer deutlich lesen möchte. Und sie war eine sehr arrogante, überzogene, unreflektierte, eher unsympathische Person. Sie ist shoppingsüchtig, kümmert sich nicht um ihre Kinder. Man sieht es dann auch an der Familie, wie sie sich verhalten. Und sie wird eben dafür verantwortlich gemacht an dem Tod ihres Mannes. Den hat sie zwar nicht begangen, aber ganz unschuldig ist sie auch nicht daran. Also danach, nachdem sie aus dem Gefängnis entlassen wird, ist sie dann mit Fußfessel zu Hause und macht sich auf die Suche.
1: Und hat sich auch sehr, sehr verändert. Das ist auf jeden Fall spannend. Reden wir gleich drüber. Ja. Vorher wollen wir aber noch mal schauen. Sie selbst haben auch unglaublich viele verschiedene Rollen gespielt. Und wir haben ein kleines Porträt.
3: Und wie sehe ich aus?
2: Adele Neuhauser, eine der deutschsprachigen Schauspielerinnen. Ihre Figuren ernst bis skurril, tough und zerbrechlich. Sie kann alles. Kommissarin Bibi Fellner im Wiener Tatort. Tiefe und Schmäh, das liegt ihr. Neuhauser, die Spätberufene. Durchbruch auf Leinwand und im TV mit Mitte 40. Bis dahin vor allem Theaterstar.
7: Wie ich bei uns im Autohaus meiner Eltern gearbeitet habe, da haben mich dann manche verwechselt mit einer Frau.
2: Hinter all den Rollen steht ein bewegtes Leben.

0: den habe ich auch gewählt, weil ich sehr früh Depressionen hatte nach der Trennung meiner Eltern. Und das hat sich dann in Suizidversuche gemündet. Ist dann von meinem 10. Lebensjahr bis zu meinem 21. Lebensjahr waren es 6. Wobei nicht alle wirklich ernstzunehmende Suizidversuche waren. Und ich eigentlich ein lebensfrohes Kind
1: so
0: und
1: lebensfroher
0: Mensch war. Ja, genau. Und das, irgendwann habe ich das auch wieder entdeckt bei mir, dass ich mich da total verfahren habe. Und,
1: glücklicherweise haben wir Sie heute hier und Sie können ganz offen und gut drüber reden.
0: Ja.
1: Wenn wir uns den Film, den Zweiteiler heute nochmal angucken, da ist es interessant, Sie haben erzählt, den hätten Sie fast nicht spielen können.
0: Ja, das war ziemlich dramatisch, weil ich habe da davor einen Film gedreht, der auch schon ausgestrahlt wurde, nämlich Ungeschminkt. Da habe ich eine Transfrau gespielt und musste einen Schotterweg mit dem Fahrrad, der ein bisschen abschüssig war, fahren. Und bei der Probe ging alles gut und dann hieß es, ja, fahr doch ein bisschen schneller. Beim Raufschieben des Fahrrads habe ich mir gedacht, na, das ist keine gute Idee. So war es dann auch. Ich war zu schnell und bin über den Lenker gestürzt und habe mir die Schulter gebrochen und habe dann eine Platte mit 9 Schrauben reinbekommen und wusste nicht, ob ich eben Mama ist die Beste, die im Anschluss gedreht werden sollte, auch wirklich drehen kann. Und ich habe das abgesagt und man hat auf mich gewartet.
1: Und man hat es mit Ihnen gedreht, genau. Ja. Sie haben eben schon über die Wandlungsfähigkeit der Person gesprochen, die Sie da verkörpern. Das ist wahrscheinlich irgendwie ein echter Glücksfall für einen Schauspieler, oder?
0: Ja, es gibt nichts Schöneres, wenn man wirklich eine große Entwicklung, das ist meistens eigentlich am Theater so, dass du einen schönen Bogen spielen kannst. Und hier bei Mama ist die Bestie habe ich also wirklich von A bis Z in die Vollen greifen können. Und nicht nur ich, sondern dieses wunderbare Ensemble mit mir.
1: Zum Schluss, wir dürfen natürlich nicht verraten, wer der Mörder ist. Man kann nur sagen, eigentlich haben ganz, ganz viele Motive.
0: Wirklich viele sein.
1: Und es ist nicht nur Krimi, es ist auch Komödie, es ist von allem was dabei. Und eben diese Mutterrolle. Was glauben Sie, was können Zuschauende vielleicht noch darüber hinaus rausnehmen aus dem Zweiteiler zum Thema Mutter sein?
0: Naja, vielleicht sollte man sich wirklich mehr um die Kinder kümmern, ja, und nicht nur um seine eigene Person. Also gut, Gloria Almeida ist aber, glaube ich, hoffentlich eine Ausnahme.
1: Ganz bestimmt. Mehr dazu heute Abend kann man sich anschauen. Vielen Dank, dass
0: Sie
1: da waren.
0: Ich danke sehr, danke.
1: Und heute Abend, Mama ist die Beste oder die Bestie im Fernsehen, das können Sie heute Abend sehen, ab 20.15 Uhr und dann beide Teile. Und jetzt gratulieren wir dem Filmpark Babelsberg. Gestern auf den Tag genau vor 80 Jahren wurde in Potsdam die legendäre DEFA gegründet, die Deutsche Film AG. Katrin Lindner blickt zurück auf 80 Jahre Filmgeschichte.
2: Regisseur Andreas Dresen auf den Spuren der DEFA im Potsdamer Filmmuseum.
3: Ja, wahrscheinlich einer der bekanntesten DEFA-Filme, ne? Paul und Paula. Und der Lieblingsfilm unserer Ex-Kanzlerin.
4: Ich bin Paula.
5: Paul.
2: Über 700 Spielfilme produzierte die Deutsche Film AG, kurz DEFA. Auch sehr bekannt, doch nach wenigen Tagen abgesetzt, Spur der Steine mit Manfred Krug. Ihre Gründung wurde 1946 von den sowjetischen Besatzern beschlossen, auf dem Gelände der traditionsreichen UFA-Studios.
6: Es gab immer wieder DEFA-Filme, die ich spannend fand, die so unter der Oberfläche versucht haben, auf eine leise Art zu provozieren. Das war dann immer noch unter der Zensur möglich, aber die Zuschauer konnten diese kleinen Zeichen lesen.
2: Filmemacher war der sozialistische Staat und er bestimmte letztendlich, was gezeigt wurde. Das erlebte auch Schauspielerin Anja Kling, als sie für ihren ersten Film bei der DEFA vor der Kamera stand.
7: Es ging darum, dass ich mich am Ende oder mir versuche, das Leben zu nehmen und das konnte man so nicht stehen lassen. Da mussten wir dann nachdrehen, dass ich natürlich wieder gesunde und dass ich sehr fröhlich bin in der DDR.
2: 5 politische Systeme hat der Filmstandort Babelsberg mitgemacht und hat es nach der Wende in die heutige Zeit geschafft. Andreas Dresen begann bei der DEFA als Volontär. Seine Sicht auf die Menschen hat er dort gelernt.
6: Die sogenannten einfachen Leute, das war ja, wenn man so will, auch Staatsdoktrin, sich mit denen zu beschäftigen. Und das kann ich zumindest von mir sagen, habe ich mit rübergenommen, dieses Interesse für diese Menschen, die manchmal viel zu selten vorkommen in Film und Fernsehen. Und

0: und die auch eine eigene Würde haben, finde ich.
1: Die DEFA gab es 46 Jahre. Sie war das sozialistische Puzzleteil an dem Ort, wo seit über 110 Jahren Filme gedreht werden, in Babelsberg.
2: Willkommen zurück zum Sport. Die SV Elversberg wird der 59. Fußball-Bundesligist. Mit einem souveränen 3:0-Sieg gegen Preußen Münster am letzten Spieltag sichert sich die SVE den erstmaligen Aufstieg ins Oberhaus. Und der Jubel im Anschluss danach natürlich groß in der kleinsten Gemeinde, die jemals einen Bundesligisten stellt. Ja, und darüber wollen wir jetzt sprechen mit dem Bürgermeister der Gemeinde Spiesen-Elversberg, Bernd Huf. Hallo ins Saarland.
3: Hallo, Herr Kirsch.
2: Gestern also der Aufstieg. Wie hat die jetzt kleinste Bundesliga-Gemeinde der Geschichte denn gefeiert?
3: Ja, ich denke, das konnte man im Fernsehen sehen. Sie hat großartig gefeiert. Das Spielfeld ist gestürmt worden. Und ich glaube, es ging lange diese Nacht ums Stadion herum.
2: Letztes Jahr ist Elversberg ja noch knapp in der Relegation gescheitert. Viele Leistungsträger und der Trainer haben den Verein daraufhin verlassen. Nun wurde all das sogar noch mal übertroffen. Haben Sie das erwarten können?
3: Nein, also ich denke, Sky Reporter und sonstige haben ja die SV Elversberg als Absteiger Nummer 1 gesehen. Und auch hier im Saarland, hier in der Gemeinde, war es so, dass wir die Hoffnung hatten, Elversberg übersteht die zweite Liga, also diese Saison. Erfolgreich, und dass es dann so erfolgreich wird, damit hat niemand hier gerechnet.
2: Ein kleiner Ort steht nun mit dem Bundesliga-Aufstieg ja vor großen, gerade infrastrukturellen Herausforderungen. Stichwort Stadion, Stichwort Verkehr. Was ist jetzt zu tun, um Bundesliga in Elversberg zu gewährleisten?
3: Ja, ich denke, seit dem Drittliga-Aufstieg der SV Elversberg ist der Verein dabei, die Stadiongesellschaft, das Stadion sukzessive auszubauen. Und 27 soll das Stadion ja soweit fertig sein, dass auch ein Fassungsvermögen von 15.500 Zuschauern dort sind. Und klar, in der Infrastruktur muss auch noch einiges getan werden, denn das Stadion liegt direkt an der Landstraße. Und wir müssen sehen, dass wir das Ganze sicherer gestalten.
2: Also sehr übersichtlich. Elversberg hat ja in dieser Saison es trotzdem wieder geschafft, zahlreiche Traditionsclubs hinter sich zu lassen. Liegt denn in der Beschaulichkeit aus Ihrer Sicht, gerade im Vergleich zu Berlin, Düsseldorf oder Nürnberg, ein Standortvorteil?
3: Ich denke schon, dass das ein Standortvorteil sein kann. Denn wenn man sieht, was das Management an Spielern hier nach Elversberg gelockt hat. Das waren alles junge, talentierte Spieler wie Fisnik Astani oder auch Nick Woltemade oder wie sie alle heißen. Und hier in Spiesen-Elversberg können sie im Sport nachgehen. Die Presse ist nicht so, sondern beobachtet das Ganze nicht so sehr. Und sie können hier ihrem gewohnten Leben nachgehen. Und das, denke ich, ist förderlich für die jungen Spieler und für den Verein und für den Erfolg des Vereins.
2: Und worauf freuen Sie sich jetzt persönlich am meisten in der Bundesliga?
3: Ach, ich glaube, ich freue mich auf alle Spieler. Wenn man sieht, welche Mannschaften hier jetzt nach Spiesen-Elversberg kommen, das ist die Crème de la Crème des deutschen Fußballs, ja sogar des europäischen Fußballs. Und Weltstars wie Harry Kane kommen hier nach Spiesen-Elversberg. Eigentlich müsste ich das goldene Buch der Gemeinde in der Ursafarm Arena auslegen, denn jedes zweite Wochenende ist hier ja, die Hölle los. Also wir wissen noch gar nicht, was hier passiert.
2: Sagt Bernd Huf, Bürgermeister der Gemeinde Spiesen-Elversberg. Vielen Dank für das Gespräch.
3: Vielen Dank, Herr Kirsch.
2: Ja, und nun zum Eishockey. Bei der WM in der Schweiz verliert die deutsche Nationalmannschaft auch das zweite Gruppenspiel und steht somit vor dem Duell heute Abend gegen den Gastgeber massiv unter Druck.
4: Bundestrainer Harald Kreis hatte vor allem eines zu bemängeln: das bislang größte Problem der Deutschen. Sie schießen einfach keine Tore.
5: Wie kann man das denn hinkriegen, dass da mehr Verkehr vor dem Tor ist?
6: Man muss sich einfach dahin stellen. Aber es muss einer dahin. Das ist not an easy job. Oder? Es ist ja nicht so, dass der Gegner dich freiwillig da reinlässt. Man muss sich schon körperlich durchsetzen, um da reinzukommen.
4: Im Spiel gegen Lettland jedenfalls gelang das vor allem dem Gegner gut. Zweimal setzte sich das Defensivteam vorm deutschen Tor durch und nach zwei Spielen steht die DEB-Auswahl nun mit dem Rücken zur Wand. Zwei Spiele, zwei Niederlagen auf dem Konto, es sieht nicht gut aus und dennoch, das Selbstvertrauen ist ungebrochen.
7: Also ich verspüre keinen Dämpfer. Wir wissen, dass wir gegen jeden Gegner spielen können, gegen jeden Gegner gewinnen können. Wir sind heiß auf jedes Spiel.
4: Von jetzt an aber sollten sie sich besser keine Ausrutscher leisten. Doch es wird schwer werden heute gegen die Schweiz, gegen den amtierenden Vize-Weltmeister, der noch dazu zu Hause spielt.
8: Wir haben jetzt einen großen Gegner vor unserer Brust mit der Schweiz. Und ja, müssen einfach jetzt von Spiel zu Spiel schauen, von Wechsel zu Wechsel. Und ja, wie gesagt, einfach besser mit unseren Chancen umgehen.
9: Das Turnier ist ja nicht vorbei, nur weil wir jetzt gegen die Letten hier verloren haben. Jetzt müssen wir weiterhin Gas geben.
10: Solche Spiele machen besonders Spaß. Es geht wirklich jetzt, es ging immer schon um was, aber jetzt ging es um mehr.
4: Heute Abend gilt es gegen die Schweiz.
2: Ja, und die deutschen Kanuten, die erleben beim Weltcup in Brandenburg an der Havel ein medaillenreiches Wochenende. Insgesamt 7-mal Edelmetall gehen an die deutschen Starter. Dazu gehört auch das Gold gestern im Kajak-Zweier der Frauen über 500 Meter für Paulina Paschek und Pauline Jaksch. Und das war's vom Sport im MIMA für heute.
11: Wir haben noch den MIMA Mensch für Sie. Filme schauen viele, gerade Junge, ja nur noch im Stream. Doch es gibt auch einen Gegentrend. Unser heutiger MIMA Mensch ist noch keine 25 und hat sich aber im Filmhaus Saarbrücken zur Filmvorführerin ausbilden lassen. Warum 35mm Film auch heute noch eine besondere Faszination ausübt, weiß Claudia Oberst.
12: Und wie sehe ich aus?
13: Adele Neuhauser, eine der deutschsprachigen Schauspielerinnen. Ihre Figuren ernst bis skurril, tough und zerbrechlich. Sie kann alles. Kommissarin Bibi Fellner im Wiener Tatort. Tiefe und Schmäh, das liegt ihr. Neuhauser, die Spätberufene. Durchbruch auf Leinwand und im TV mit Mitte 40. Bis dahin vor allem Theaterstar.
14: Wie bei uns im Autohaus meine Eltern gearbeitet haben, da haben mich dann manche verwechselt mit einer Frau.
13: Hinter all den Rollen steht ein bewegtes Leben. Krisen haben sie geprägt, Neuanfänge, das kann sie. Vielseitig und doch unverwechselbar. Adele Neuhauser ist durch und durch Künstlerin. Und was für eine.
11: Sie haben gesehen, das war leider der falsche Beitrag. Wir bitten, das zu entschuldigen. Und schauen jetzt zum Wetter.
15: Und das ist ziemlich richtig und richtig warm.
11: Das ist richtig warm, genau. Da haben wir vorhin schon drüber gesprochen. Genau. Es wird richtig zum Wochenende, die Temperaturen gehen nach oben.
15: Ja, es geht bis an die 30-Grad-Marke. Und das können wir uns jetzt mal anschauen. Und die Temperaturen steigen tatsächlich kräftig an. Es war ja jetzt zuletzt recht kühl. Und wir werden gut die 30-Grad-Marke ankratzen. Wir haben hier noch unser Bild, das wollte ich Ihnen noch zeigen, von Caroline Zeitler. Das sind Helmholtz Kelvinwellen. Das ist hier das Dunkle, das ist tatsächlich eine Wolkenschicht. Darüber ist noch eine andere Wolkenschicht. Und diese Wolken, die weisen darauf hin, dass einiges los ist in der Atmosphäre. Also das kann bedeuten, dass an dem Tag sich durchaus auch Gewitter bilden. Muss es nicht, aber es zeigt, da grummelt es ordentlich dann und hier gibt es viel Energie. Schauen wir auf die Erwärmung, die wir ja schon angesprochen haben. Und da bewegt sich ein Hoch in unsere Richtung, bringt die 25-Grad-Marke, aber auch mehr. Und zwar von Südwesten kommt hier eine Blase mit noch mehr Wärme dazu. Das Ganze aktuell bzw. bis morgen sieht noch nicht so warm aus, muss man sagen. Hier zieht einmal diese Welle hier durch und bringt noch Regen und Gewitter. Und dann folgt morgen schon wieder die nächste. Also es ist noch relativ durchwachsen mit Schauern und Gewittern. Und das wäre auch das Stichwort für unseren aktuellen Film hier. Da sehen Sie auch hier einige Blitze gleich, wenn es gelb aufflackert, da sehen Sie es. Das sind eben Blitze zu den dazugehörigen Gewittern natürlich. Das Ganze verlagert sich nur in die Mitte. Es sind so Regenbänder, die durchziehen. Also es regnet ordentlich, dann zieht es durch, dann kommt die nächste Welle mit Regen. 22 Grad im Osten heute noch. Hier sind einfach weniger Wolken. Hier scheint verbreitet die Sonne. Und im Westen eben deutlich kühler mit 14 Grad. Und in der Nacht, da fallen die Gewitter in sich zusammen. Und einige Schauer gibt es noch, aber es wird weniger. Ganz anders hier südlich der Donau, da schüttet es. Und zwar kräftig. Dazwischen relativ trocken, teilweise sogar recht ruhiges Wetter mit Nebel. Temperaturmäßig. In der Nacht liegen wir hier bei 3 Grad im hessischen Bergland. Aber es kann örtlich auch noch kühler werden. Ansonsten Werte mit 9 Grad im Südosten und auch hier nach Norden hin etwas milder mit 8 Grad. Aber es ist schon wieder eine ziemlich kalte Nacht, muss man sagen. Morgen dann im Tagesverlauf

0: Erst einmal freundliches Wetter und dann bilden sich wieder Schauer und Gewitter. Und die können örtlich dann durchaus mal ordentlich Regen abladen. Ansonsten auch nach Südosten in Schauer und auch im Westen. Die kommen ja dann neu auf. Dazwischen aber auch immer wieder längere Zeit trockene Abschnitte mit Sonnenschein. Temperaturmäßig liegen wir bei 21 Grad im Osten, hier verbreitet um die 20-Grad-Marke auch nach Norden hin. Ganz im Westen Richtung Saarland bei 15 Grad und die nächsten Tage. Ja, Mittwoch ein ziemlich durchwachsener Tag mit Schauern und auch Gewittern, 17 bis 22 Grad. Donnerstag geht es bis 25 Grad hinauf. Das ist schon mal ein ziemlich warmer Sommertag. Im Osten werden die Schauer allmählich weniger. Und schauen Sie mal auf den Freitag. Da geht es richtig hoch auf 29 Grad. Das ist schon wieder warm bis fast schon wieder zu warm. Und wenn wir noch auf die nächsten Tage danach schauen, da sehen Sie für Karlsruhe, da kratzen wir an der 30-Grad-Marke entlang. Kann auch sein, dass wir die durchaus überschreiten. Und auch die Nächte werden nun allmählich etwas milder. Und sehr viel Sonnenschein ist wieder dabei. Also ist es ganz gut, dass es jetzt ordentlich schüttet.
1: Ja, jetzt haben wir auf das Wetter aktuell geschaut und auf die nächsten Tage. Und ja, wir haben aber auch gesagt, wir müssten eigentlich noch mal über das Wetterphänomen El Niño sprechen. Um was geht's da? Weil das ist ein Phänomen, was vom Namen her offensichtlich erstmal nicht bei uns stattfindet, aber auf unser Wetter auswirkt.
0: Ja, und wir schauen uns jetzt mal ein paar Bilder an. Und da sehen wir, dass es einerseits dort, wo es eigentlich zu nass ist, ist es zu trocken. Das soll das hier darstellen. Es ist also viel zu trocken, zum Beispiel Richtung Australien. Ganz anders wiederum. Dann Richtung Südamerika. Hier sehen wir noch, das Problem ist natürlich, dass die Ernte darunter leidet, ne, wenn es zu trocken ist und auch Brände entstehen. Und auf der anderen Seite des Pazifiks, das ist ja ein Phänomen, was im Pazifik stattfindet, gibt es Überschwemmungen und schwere Stürme. Auch dafür sind hier diese Bilder stellvertretend. Also ein Phänomen, was sich so richtig zusammenbraut. Und Experten sagen, dass das sogar ein Super-El Niño werden könnte. Also ein besonders starkes,
1: extremes Wetter. Genau. Darüber reden wir vielleicht ein andermal nochmal.
0: Ja.
1: Auf jeden Fall ein kurzer Einblick. Vielen Dank, dass Sie heute dabei waren. Wir sehen uns hoffentlich morgen wieder ab kurz vor 12. Haben Sie einen schönen Nachmittag.
0: Tschüss.
1: Ja, El Niño.
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1: Guten Tag, willkommen zur Tagesschau. Die Bundesregierung tut nicht genug, um die selbstgesteckten Ziele beim Klimaschutz zu erreichen. Zu diesem Schluss kommt der Expertenrat für Klimafragen, ein unabhängiges Beratergremium der Bundesregierung. Laut Prüfbericht reichen die unlängst von Umweltminister Schneider vorgestellten Maßnahmen nicht aus, um den Ausstoß von Treibhausgasen bis 2030 um 65% im Vergleich zu 1990 zu senken. Jannik Penz, woran hapert es denn aus Sicht des Expertenrats?
2: Es hapert vor allem in zwei Bereichen. Das ist einmal der Gebäudesektor und der Verkehrssektor. Da sind die Emissionen laut den Experten einfach noch viel zu hoch. Deutlich besser sieht es hingegen in zwei anderen Bereichen aus. Das ist einmal die Energiewirtschaft. Da sagen die Experten, hat die Umstellung auf die Erneuerbaren schon einen spürbar positiven Effekt. Und auch in der Industrie entstehen deutlich weniger Emissionen, als man das mal gedacht hat. Da sagen die Experten aber auch, das liegt jetzt weniger an erfolgreichen Klimaschutzmaßnahmen, als eher

0: an der wirtschaftlichen Schwäche Deutschlands. Wenn man sich das alles mal zusammenrechnet, dann kommen die Experten zu einem eindeutigen Urteil und sagen, Deutschland wird seine Klimaziele in diesem Jahr wahrscheinlich deutlich verfehlen und auch in den nächsten Jahren wird die Lücke zwischen Anspruch und Wirklichkeit wahrscheinlich immer größer. Und deswegen sagen die Experten auch, die Bundesregierung muss deutlich mehr tun und ihr Klimaschutzprogramm deutlich überarbeiten.
1: Und da stellt sich die Frage, hat dieser Bericht Konsequenzen?
0: Jetzt konkret erstmal nicht. Der zuständige Minister für Klimaschutz, Carsten Schneider, hat zwar gesagt, er werde sich das genau angucken und er nehme die Warnungen auch ernst. Allerdings ist es so, erst wenn dieses Expertengremium zweimal in Folge zu dem Schluss kommt, dass die Ziele nicht eingehalten werden, dann wäre die Regierung gesetzlich gezwungen nachzusteuern. Das ist jetzt bei der erstmaligen Feststellung allerdings noch nicht der Fall.
1: Jannik Penz, danke nach Berlin. Der CDU-Politiker Gordon Schnieder ist neuer Ministerpräsident von Rheinland-Pfalz. Mit 63 Stimmen erzielte er heute in Mainz die nötige Mehrheit. Das sind allerdings 8 Stimmen weniger, als die Koalition aus CDU und SPD-Abgeordnete im Landtag hat. In Rheinland-Pfalz ist es das erste schwarz-rote Bündnis überhaupt. Nach 35 Jahren SPD stellt die CDU mit Schnieder dort jetzt erstmals wieder den Regierungschef. Bundesinnenminister Dobrindt will den Zivilschutz in Deutschland massiv ausbauen. Dabei geht es um die Versorgung der Bevölkerung nach einem Anschlag oder im Kriegsfall. Der Bild-Zeitung liegt ein Kabinettsentwurf vor. Demnach sollen 10 Milliarden Euro in Ausrüstung, Gebäude, Personal und Technik fließen und beispielsweise mehr als 100.000 Feldbetten angeschafft werden. Eine App soll eine Übersicht über alle öffentlichen Zufluchtsräume wie Bunker oder Tiefgaragen geben. US-Präsident Trump hat Iran erneut mit massiven Angriffen gedroht. Die Uhr ticke und Iran sollte sich besser schnell bewegen, sonst werde nichts von ihnen übrig bleiben, schrieb Trump wörtlich auf seiner Social-Media-Plattform. Er verlangt von der iranischen Führung ein Abkommen. Die wiederum teilte mit, sie habe auf einen US-Vorschlag für ein mögliches Kriegsende bereits reagiert und Bedenken daran geäußert. Gespräche zu einem möglichen Kriegsende würden über den Vermittler Pakistan fortgesetzt. Die Zahl der weltweiten Hinrichtungen ist im vergangenen Jahr so hoch gewesen wie seit fast 45 Jahren nicht mehr. Das geht aus dem aktuellen Jahresbericht der Menschenrechtsorganisation Amnesty International hervor, der heute in London vorgestellt wurde. Demnach gab es im Jahr 2025 weltweit etwa 2700 Hinrichtungen in 17 Ländern, der größte Teil von ihnen in Iran. Die meisten Hinrichtungen wurden laut Amnesty aber in China vollstreckt. Allerdings gibt es dazu keine offiziellen Angaben.
2: Es ist ein düsteres Bild, das der neue Bericht von Amnesty International zeichnet. Die Zahl der weltweiten Hinrichtungen ist im vergangenen Jahr um 78% gestiegen. Vor allem ein Land ist für den Anstieg verantwortlich, Iran mit mehr als 2000 Vollstreckungen. Das Regime habe die Todesstrafe vor allem gegen Demonstranten und Dissidenten eingesetzt. Es gab einen starken Anstieg der Anwendung der Todesstrafe, insbesondere in der zweiten Jahreshälfte, nach den Militärangriffen Israels im Juni. 1500 der von uns dokumentierten Hinrichtungen wurden in den Monaten danach vollstreckt. Insgesamt sind es 17 Länder, die Hinrichtungen ausgeführt haben. China gibt zwar keine Zahlen bekannt, richtet laut Amnesty-Schätzungen aber jährlich die meisten Menschen hin. Auch in den USA hätten sich die Vollstreckungen mit 47 fast verdoppelt. In den USA wird versucht, ein Bild von starken Institutionen zu vermitteln, im Kampf gegen Kriminalität. So wird die Todesstrafe zu einem Instrument staatlicher Kontrolle. Sie wird vom Staat als Waffe eingesetzt. Amnesty International sagt, es gäbe keine Belege dafür, dass die Todesstrafe eine abschreckende Wirkung habe. Und ruft alle Länder, die sie noch einsetzen, dazu auf, staatliche Hinrichtungen komplett abzuschaffen.
1: Für die einen ist es ein Fußballmärchen, für die anderen einfach nur das Ergebnis guter und harter Arbeit. Seit gestern Nachmittag steht fest, dass die Sportvereinigung Elversberg in der kommenden Saison in der Fußball-Bundesliga spielen wird. Für den Club aus der kleinen Gemeinde im Saarland ist es der erstmalige Aufstieg in die höchste deutsche Spielklasse und der größte Erfolg seiner Geschichte.
3: Die Fans im Fußballhimmel, der Trainer vergleicht den Aufstieg mit der Mondlandung. Die SV Elversberg hat eine echte Sensation geschafft. Nach 33 langen Jahren hat das Saarland wieder einen Erstligisten. In Elversberg, dem kleinsten Bundesliga-Standort der Geschichte, gibt es nun einiges zu tun, auch den Stadion

0: Ausbau.
1: Das Stadion ist auch für die erste Liga lizenziert. Es gibt dann auch die ein oder anderen Optimierungen, die man machen muss. Aber das sind alles lösbare Themen, wie zum Beispiel die Kamerapositionen zu optimieren.
0: Die Bilder aus Elversberg gehen nun um die halbe Welt. Und die kleine Gemeinde muss Improvisationstalent beweisen. Auch heute schon beim großen Empfang am Rathaus. Gerüst statt Balkon. Aber wie will man zukünftig die Fanströme leiten? Die Autobahnanbindung wird zum Nadelöhr. Kein Bahnhof, kaum Parkplätze. Und wie will man die Gäste unterbringen?
2: Wir wären froh, wenn es Investoren gäbe, die hier ein Hotel errichten würden oder Gastronomie ausbauen würden. Im Moment ist das nicht in Sicht. Also wir haben noch keine Anfragen dahingegen. Aber wie gesagt, jetzt gehören wir zu den 18 Bundesligastädten. Vielleicht wird der ein oder andere Investor auf uns aufmerksam.
0: Gemeinde und Club werden es managen müssen, so wie zuvor andere Probleme. Vor der Saison etwa verlieren sie den Trainer und die halbe Stammelf. Der beste Stürmer und der Sportdirektor werden abgeworben. Trotzdem gelingt der Salto nach oben. Und jetzt dürfen sie es angehen, das Abenteuer Bundesliga.
3: Hier noch die Wetteraussichten. Morgen bei einem Mix aus Sonne und dichteren Wolken, mancherorts Schauer, im Osten auch Gewitter. Im Westen und Südwesten immer mehr Wolken, später Nieselregen, 13 bis 21 Grad.
4: Guten Tag, willkommen bei Tagesschau 24. Machtwechsel in Rheinland-Pfalz. Der CDU-Politiker Gordon Schnieder ist neuer Ministerpräsident des Bundeslandes. Mit 63 Stimmen erzielte er in Mainz die nötige Mehrheit. Das sind allerdings 8 Stimmen weniger, als die Koalition aus CDU und SPD Abgeordnete im Landtag hat. In Rheinland-Pfalz ist es das erste schwarz-rote Bündnis überhaupt. Nach 35 Jahren SPD stellt die CDU mit Schnieder dort jetzt erstmals wieder den Regierungschef. Und die Wahl des Ministerpräsidenten samt Vereidigung der neuen Ministerinnen und Minister ist am frühen Nachmittag zu Ende gegangen. Wir wollen das Geschehen nun einordnen mit meinem Kollegen Axel John in Mainz. Wie geräuschlos ging denn die Wahl von Gordon Schnieder vonstatten?
5: Also die Nachricht hier aus Mainz lautet ganz klar, Rheinland-Pfalz hat einen neuen Ministerpräsidenten, der im ersten Wahlgang auch mit einer breiten Mehrheit in das Amt gewählt worden ist. Aber Sie haben es ja eben schon selber gesagt, 63 Stimmen, 71 Stimmen hat diese große Koalition eigentlich. Also das ist ein kleiner Schönheitsfehler. Ja, und wo diese fehlenden Stimmen jetzt zu verorten sind im Landtag, ja, das ist wirklich schwer zu sagen. Bei der CDU, würde ich mal sagen, ist da niemand zu suchen. Vielleicht bei der SPD, weil bei der SPD, sie ist nach 35 Jahren aus der Pole-Position hier in Rheinland-Pfalz abgelöst worden, konnte sich jetzt immerhin noch hier in die Juniorrolle retten. Aber das war schon eine sehr schmerzhafte Niederlage. Vielleicht haben da einige Abgeordnete ihrem Frust doch noch mal freien Lauf gelassen. Aber immerhin, die SPD ist trotz herber Verluste immer noch hier in der Regierung und konnte immerhin auch eine ganze Menge Anzahl von Ministerposten für sich reklamieren.
4: Das ist in der Tat der Fall. Die SPD stellt ja genauso viele Ministerinnen und Minister wie die CDU. Dabei wurde sie von den Wählerinnen und Wählern ja deutlich abgestraft bei der Wahl. Wie kommt das denn in der Öffentlichkeit an, dass sie so viele Ministerämter bekommen hat?
5: Ja, schauen wir vielleicht noch mal gemeinsam auf die Zahlen. Also die CDU hat leicht hinzugewonnen, 31% bei der Wahl geholt. Aber die SPD regelrecht abgestürzt, knapp 10%, nur noch 26%. Und trotzdem jetzt dieses Pari-Pari, das ist wirklich erstaunlich. Die CDU gibt sich da sehr, sehr gelassen und locker und sagt, naja, wir haben immerhin schöne Ministerien für uns bekommen. Bildung, was hier in Rheinland-Pfalz ein Riesenthema ist. Und Landwirtschaft ist ein sehr ländlich geprägter Raum. Viele Winzer, viele Landwirte, das sagt die CDU. Aber man muss unter dem Strich eben auch einfach festhalten, die SPD wusste genau, ohne sie geht es nicht. Und sie hat auch hart verhandelt. Trotzdem sind viele an der SPD-Basis sauer. Denn sie sagen, ja, die alten Wahlverlierer, die sitzen nun auf neuen Posten und in neuen Ministerämtern. Und wir würden eigentlich mal ganz gerne diese Wahl aufarbeiten, um daraus für die nächste Landtagswahl, die ja auch irgendwann mal kommen wird, zu lernen. Also bei der SPD, die SPD-Führung durchaus zufrieden mit dem heutigen Tag im Rahmen der Möglichkeiten. Aber an der Basis herrscht schon sehr viel Frust. Und so ist auch heute etwa ein Verbandsbürgermeister hier in Rheinland-Pfalz aus der Partei ausgetreten als Zeichen des Protestes.
4: Na, keine große Zeit für Frust, denn es stehen Aufgaben an für die neue Regierung. Was sind denn die wichtigsten Aufgaben? Und welche wird zuerst angegangen werden müssen?
5: Ja, das war schon sehr interessant. Unmittelbar nach der Wahl von Gordon Schnieder zum Ministerpräsidenten ist der Fraktionschef der CDU hier zum Südwestrundfunk gekommen und ist natürlich gleich gefragt worden. Klinikreform, Riesenthema hier in Rheinland-Pfalz. Es gibt viele defizitäre Krankenhäuser und wurde gefragt, gibt es Unterstützung oder müssen die Häuser geschlossen werden? Ja, und da kam keine klare Antwort. Und das zieht sich eigentlich auch durch diesen gesamten Koalitionsvertrag. Viele Themen, etwa Bildung, Infrastruktur, Sicherheit. Da sind viele Themen zwar aus dem Wahlkampf aufgenommen worden, aber ganz klare Regelungen gibt es nicht. Alles wurde eigentlich auch unter einen Finanzierungsvorbehalt gestellt. Ja, und deshalb liest sich so dieser Koalitionsvertrag so in dem Sound irgendwie, irgendwo, irgendwann.
4: Was aber jetzt in der Tat schon stattfindet, ist die Opposition. Und die größte Oppositionspartei ist die AfD. Im Vergleich zur Wahl 2021 hat sie 11 Prozentpunkte hinzugewonnen. Wie stellen sich die anderen Parteien denn darauf ein?
5: Ja, die AfD ist hier die ganz klare Wahlgewinnerin. Und es war auch vielen Abgeordneten heute anzumerken, als sie erstmalig in den Landtag kamen. Sie mussten erst einmal schlucken, weil das ist ein richtiger Block geworden im Landtag, knapp 20%. Und es hat auch schon die erste Entscheidung gegen die AfD hier gegeben. Normalerweise ist es so, dass die größte Oppositionspartei einen Posten des Landtagsvizepräsidenten bekommt. Das ist ihr aber verweigert worden, sondern CDU, SPD und Grüne haben das unter sich ausgemacht. Und das war schon sehr interessant. So könnte es vielleicht auch in den nächsten 5 Jahren laufen. Die große Koalition gemeinsam gegen die Grünen, gegen die AfD. Also die Fronten sind da schon ganz klar.
4: Vielen Dank, Axel John aus Mainz. Spannender hätte der letzte Spieltag der zweiten Liga im Fußball nicht sein können. Vor allem im Aufstiegsrennen. Da stand Schalke als Zweitligameister zwar schon fest, doch auf den Plätzen dahinter war der Kampf noch offen. Große Freude gab es dann gestern im Saarland. Elversberg hat sich den zweiten Tabellenplatz gesichert und ist damit erstmals in der Bundesliga eingezogen. 35 Jahre nach Saarbrücken hat es das Saarland also wieder in die erste Spielklasse geschafft. Ein souveräner 3:0-Sieg gegen Absteiger Preußen Münster reichte für den Aufstieg, der natürlich ordentlich gefeiert wurde.
6: Das Fußballwunder ist wahr geworden. Elversberg ist Erstligist.
7: Das war ein großer Traum, der jetzt Gott sei Dank in Erfüllung gegangen ist. Wir haben sehr, sehr viel investiert. Ich glaube, viele haben uns am Anfang der Saison das nicht zugetraut. Viele haben uns abgeschrieben. Wir haben unser Ding gemacht, wir sind ruhig geblieben und das durchgezogen über die ganze Saison. Ich bin einfach nur unfassbar stolz auf diese Mannschaft.
6: Bambasse Konté, nach monatelanger Verletzungspause wieder in der Startelf, er bringt die SVE nach 10 Minuten in Führung. Sie haben ihn gebraucht in diesem Endspiel und der einzige waschechte Saarländer im Team, er liefert. Nach einer Viertelstunde packen die Saarländer dann das 2:0 obendrauf. David Mokwa, der nächste Salto Richtung Fußballhimmel. Nach der Pause dann wieder Konté, jetzt als Vorlagengeber. Und Mokwa schnürt den Doppelpack. Schon nach 66 Minuten steht fest, Elversberg ist der 59. Bundesligist der Geschichte.
8: Ein Freund von mir hat die Woche gesagt, wenn wir es schaffen aufzusteigen, ist das wie die Landung auf dem Mond. Ich glaube, man kann auch schon, ohne jetzt zu hoch zu greifen, das Wort Wunder irgendwie benutzen.
6: Ihr blaues Wunder können jetzt Dortmund, Leverkusen oder die Bayern erleben. In der 13.000 Einwohnergemeinde Spiesen-Elversberg, dem nun kleinsten Bundesliga-Standort Deutschlands. Hier ist das Fußballwunder tatsächlich wahr geworden. Die SVE gehört nun zu den glorreichen 18 der ersten Liga.
4: Freude gab es auch in Paderborn. Der SC hat den Sprung in die Relegation geschafft und spielt da gegen den VfL Wolfsburg. Mit 2:0 setzen sich die Paderborner gegen Darmstadt durch. Doch selbst nach Abpfiff war zunächst noch nicht klar, ob es wirklich mit der Relegation klappt.
9: Die Gewissheit für Paderborn gab es erst deutlich nach Spielende. Die Momente mit den Fans umso besser.
10: Wunderschön. Genau das, was wir haben wollten. Relegation mindestens und wir freuen uns.
9: Der Beginn der Partie in Darmstadt lief perfekt für die Paderborner. 6. Minute, Stefano Marino lässt Vukotic aussteigen und trifft zum 1:0. Die frühe Führung aber brachte keine Sicherheit. Darmstadt aggressiver, war das bessere Team, scheiterte aber immer wieder an Torwart Seimen im Paderborner Tor. Erst in der zweiten Hälfte wieder die Chance für die Gäste. Nach dem Foul von Lopez an Sticker gab es Elfmeter. Philipp Bilbia aber 62. Minute an die Latte. Das Spiel völlig offen. Darmstadt wieder aktiver mit zahlreichen Chancen. Auch Kleefisch traf nur die Latte. Die Entscheidung dann in der umkämpften Schlussphase. Vukotic mit dem krassen Fehler, Bilbia mit der Übersicht und Sven Michel sorgte mit seinem Joker-Tor für die Entscheidung. 2:0 wie ein Happy End.
11: Wir haben maximal Interesse, maximal Bock und fühlen uns auch, sag ich mal, spätestens ab morgen ready, diese große Challenge anzugehen.
9: Nach einer schwierigen Saison hat Paderborn jetzt die Chance, zum dritten Mal in die Bundesliga aufzusteigen.
4: Die ersten drei Plätze in der Tabelle waren somit vergeben. Nur trauriger Vierter ist am Ende Hannover 96 geworden. Dabei hatten es die Hannoveraner vor heimischer Kulisse in den eigenen Händen. Sie hätten einfach nur gewinnen müssen. Am Ende reichte es gegen Nürnberg aber nur zu einem 3:3 Unentschieden. Und das war dann einfach zu wenig bei den Ergebnissen der anderen Vereine.
12: Dramatisch und so schmerzhaft für Hannover.
13: Totale Leere. Ich bin total niedergeschlagen. Ich habe nach dem Spiel ein paar Momente gebraucht.
12: 96 muss ja eigentlich nur gewinnen, dann wäre die Relegation ziemlich sicher. Aber Nürnberg-Sommer gibt die Richtung dieses Dramas vor. 1:0, 25. Minute. Es folgt ein Sturmlauf der Hausherren. Viele gute Chancen. Eine davon nutzt Uden zum Ausgleich. Noch vor der Pause dreht Taibi die Partie. 2:1 Hannover. Doch direkt nach dem Seitenwechsel schlägt erneut Spielverderber Sommer zu. Ausgleich Nürnberg. Und auch diesen Schock können die Niedersachsen verdauen. Ein Eigentor von Lukosz Willi bringt das 3:2. Allerdings will sich Hannover danach nur noch ins Ziel zittern. Das geht schief. Lukosz Willi nur noch vorne erfolgreich. Das 3:3 gleichzeitig der Endstand. Alle Aufstiegsträume sind damit geplatzt.
4: Das waren also die Entscheidungen der zweiten Liga. Gestern gab es dann noch eine Meldung aus der Bundesliga. Albert Riera ist nicht mehr Trainer von Eintracht Frankfurt. Das war von vielen schon erwartet worden. Gestern wurde es dann offiziell verkündet. Er hatte zwar noch einen Vertrag bis 2028, doch nach 3,5 Monaten und nur 14 Spielen war für den Spanier dann Schluss. In seiner Bilanz stehen 4 Siege, 5 Unentschieden und 5 Niederlagen. Einen Nachfolger gibt es noch nicht. In Hamburg stand am vergangenen Wochenende das deutsche Springderby auf dem Programm. Alljährlich muss da ein langer Parcours mit 17 Hindernissen gemeistert werden. Besondere Herausforderung ist da immer der Wall. Und der ist nicht jedermanns und jeder Pferds Sache. Nicht nur der Vorjahressieger patzte da. Und so gab es am Ende einen überraschenden Sieger.
14: Es ist der schwierigste Parcours der Welt. Der Wall mit dieser fiesen Planke dahinter. Umsichtiges Reiten ist gefordert mit Kopf und Herz. Und auch gelegentlich mit Glück. Souverän, und es gibt ihn, den sauberen Durchritt. Frederik Tillmann gewinnt das 95. deutsche Springderby in Hamburg.
15: Da geht man in die Geschichte ein. Wenn man es einmal gewonnen hat, dann ist das wie so ein Ritterschlag. Ne?
14: 4-mal hat er in Hamburg gewonnen, der Favorit André Thieme. Aber er verzweifelt an sich selbst. Mit Paulo S. ein blöder Fehler am Einritt zum großen Wall. Nach dem Poltern die spöttische Selbstkritik.
15: Da bin ich so ein bisschen wie ein Weihnachtsmann hingeritten und habe gedacht, du machst das einfach von alleine, so wie jedes Jahr. Und dem war nicht so. Das war eindeutig Reiterfehler, das geht auf meine Kappe.
14: Vom Weihnachtsmann zum euphorischen Reitersmann, der 48-jährige Frederik Tillmann und der 12-jährige Wallach Comanche. Ein erfahrenes Paar. 5-mal sind sie den Parcours in Hamburg bereits zusammengeritten. Auch im gestrigen Stechen kommen sie durch. Ohne Abwurf. Besten Dank. Good job, Comanche. Und dann der 33-jährige Simon Heinicke mit Condillo. Tillmanns Kontrahent im Stechen. Das zweite Hindernis. Und das war's. Abwurf. Und die Geschichte ist geschrieben.
15: Jetzt kann ich den Haken dran machen und bin natürlich sehr glücklich darüber.
14: 13 Jahre nach seinem Bruder Gilbert gewinnt Frederik Tillmann blitzsauber im schwierigsten Parcours der Welt.
4: Das große Ziel der deutschen Eishockey-Nationalmannschaft bei der aktuellen WM in der Schweiz ist das Erreichen des Viertelfinals. Doch das scheint immer mehr in Gefahr zu geraten. Nach der Auftaktniederlage gegen Finnland gab es gestern auch noch eine gegen Lettland. Und heute Abend geht es gegen keinen geringeren als Gastgeber und Vize-Weltmeister Schweiz. Es sieht alles nicht so besonders gut aus für die Deutschen, vor allem wenn man sich die Leistung von gestern Abend vor Augen führt.
16: Zweites Spiel, zweite Niederlage.

0: Deutschland verliert auch gegen Lettland 0-2. Und Kapitän Moritz Seider, der überrascht nach dem Match mit seinem Fazit.
1: Ich würde sagen, ab dem zweiten Drittel, der 10-Minuten-Marke, habe ich nicht mehr viel von den Letten gesehen. Waren sehr müde. Ich glaube, wir haben sie echt gut an die Wand gespielt.
0: Deutschland tut sich wahnsinnig schwer gegen robuste Letten. Und in der 19. Minute kann Goalie Grubauer nichts retten. Gierkals schießt Lettland mit 1-0 in Führung. Der Stürmer spielt bei Sparta Prag in der tschechischen Extraliga.
2: Schmerzt alle sitzen da drin und sind mega frustriert, dass wir da nicht mehr rausgeholt haben.
0: Zweites Drittel. Die Letten zeigen, wie man erfolgreiches Powerplay spielt. Balzers 0-2, 25. Minute. Deutschland sieht bis dahin kein Land.
1: Ja, wir haben keine Tore geschossen, die haben zwei gemacht. Und ja, das war eigentlich das Spiel, ja.
0: Insgesamt gesehen präsentiert sich die Eishockey-Nationalmannschaft auch im Spiel gegen Lettland viel zu bieder, ohne große Ideen.
2: Ja, ich meine, kein Spiel ist einfach. Wir wussten auch, dass die Letten, dass wir da alle Hände voll zu tun haben.
0: Dünne Aussagen. 0-2 gegen Lettland. Ein einziges Törchen in zwei Spielen, da kann man schon ins Grübeln kommen.
3: Die schwarz-rote Koalition steht unter Druck. Bis zur Sommerpause wollen Union und SPD noch ein Reformpaket auf den Weg bringen. Arbeitgeber und Gewerkschaften sollen in den Prozess mit eingebunden werden. Es geht um die Themen Steuern, Arbeit, Rente und Bürokratieabbau. Die To-Do-Liste ist lang, die Differenzen sind groß.
4: Als sich die Parteichefs Lars Klingbeil, Markus Söder, Bärbel Baas am Mittwoch mit dem Kanzler trafen, drang nichts Konkretes nach draußen. Nur man habe sich auf einen Arbeitsprozess für die geplanten Sozial- und Steuerreformen geeinigt. Inhaltlich dürften Union und SPD noch hart diskutieren, aber, so Politikwissenschaftler Kronenberg, es gebe einen gewissen Zwang zur Einigung.
5: Die Bundesrepublik steht vor historischen Herausforderungen. Das wusste man schon vor dem Iran-Krieg. Jetzt wird es zwar schwerer, aber alle, die da zusammensitzen, kennen doch die Verantwortung ihres Amtes. Und letztendlich wissen sie auch, wie es politisch geht. Es geht nur, indem man sich die Hand reicht und in der Sache eben die Kompromissfähigkeit zeigt und dann Geschlossenheit nach außen.
4: Dass es geht, haben die beiden Ministerinnen für Bau und Energie gerade gezeigt. Die Einigung auf das neue Heizungsgesetz gemeinsam verkündet. Und die SPD lässt alten Ballast hinter sich.
6: Als jemand, der das alte Heizungsgesetz in der letzten Legislatur mitverhandelt hat, kann ich sagen, das war ein Stück weit wie ein Bauplan, der in der Praxis nicht aufgegangen ist. Wir haben diesen Plan jetzt neu gezeichnet. Klar, tragfähig und mit den richtigen Stützen.
4: Neben dem Ringen um Einigung wäre es allerdings wichtig, so der Politologe, dass die Regierung eine Leitidee entwickelt.
5: Man muss deutlich machen, warum gewisse Notwendigkeiten jetzt sozusagen gemacht werden müssen, um eben diese Demokratie zukunftsfähig zu machen.
4: Große Aufgaben. In den nächsten Wochen dürften noch einige Spitzentreffen nötig sein.
3: CSU-Chef Söder sieht die Reformen als zwingend notwendig an, wie er gestern Abend in der ARD-Sendung Karin Mioska sagte. Söder warb dafür, die Maßnahmen im Paket zu beschließen und nicht jede einzeln für sich. Zur Begründung sagte er:
7: Weil wir einfach Zeit- und Reformdruck haben. Zweitens haben wir es subjektiv notwendig, weil auch die Bevölkerung, die Menschen, aber auch die Wirtschaft erwartet jetzt endlich einen tatsächlichen Ruck und einen Satz nach vorne. Und ich glaube auch, dass es am Ende in der Abstimmung leicht ist. Wenn man nur das Mikromanagement im Detail betrifft, dann verhakt sich schneller, als wenn wir am Ende große Pakete haben, die man dann auch gemeinsam abstimmen kann, in der sich dann auch, wie es in einer Koalition halt so ist, Koalition funktioniert nicht, dass einer den anderen dominiert, aber es muss dann für alle möglich sein, mitzugehen.
3: US-Präsident Trump hat Iran erneut mit Zerstörung gedroht, sollte es nicht bald ein gemeinsames Abkommen geben. Beim Online-Netzwerk Truth Social schrieb er, das Regime in Teheran solle sich schnell bewegen, sonst werde von ihm nichts übrig bleiben. Auf ähnlich drastische Weise hatte Trump bereits vor Wochen gedroht. Es gilt zwar eine Waffenruhe, aber eine dauerhafte Lösung ist nicht in Sicht. Wegen der wirtschaftlichen Folgen gerät Trump im eigenen Land weiter unter Druck, auch nach seiner China-Reise vergangene Woche.
8: Washington am Wochenende. Erhöhte Temperaturen in der Hauptstadt und aufgeheizte

0: Diskussionen in politischen Kreisen. Der Präsident, zurück aus China, aber mit fast leeren Händen, meint der politische Gegner. Ich denke, Donald Trump ist auf Knien rutschend nach China gereist, weil er mit seiner bisherigen Verhandlungstaktik immer wieder gescheitert ist und unser Land nun noch in einen rücksichtslosen und kostspieligen Krieg verwickelt hat, den er selbst gewählt hat. Immerhin einen chinesischen Großauftrag über 200 Flugzeuge von Boeing kann Trump als Erfolg verbuchen. Aber schon beim Verkauf von Sojabohnen können US-Landwirte bisher nur hoffen. Ein weiteres Problem, der schwelende Iran-Konflikt und dessen Auswirkungen auf einheimische Preise. Digital droht Trump dem Iran, die Uhr ticke, nichts könne vom Land übrig bleiben. Gegenüber den Amerikanern beschwichtigt der Präsident, es handle sich ja nur um eine kurzzeitige finanzielle Belastung. Trump haut immer noch einen mehr raus, weil er meint, alles sagen zu können, ohne kritisiert zu werden. Aber die Aussage wird ihn und seine Partei noch einholen, spätestens bei den Zwischenwahlen, denn die Menschen spüren die wirtschaftlichen Probleme. Zudem hat das Pentagon jüngst die bisherigen Kosten für den Iran-Einsatz beziffert. 29 Milliarden Dollar. Auch hierzu Kritik von den Demokraten und einzelnen Republikanern. Zu viel Geld und das ohne konkrete Exit-Strategie. Das Klima in Washington, es scheint sich auch politisch vorerst nicht abzukühlen.
1: Auch im Libanon gilt eigentlich eine Waffenruhe. Am Freitag hatten sich Israel und der Libanon unter Vermittlung der USA auf eine Verlängerung um 45 Tage verständigt. Doch wie schon in den vergangenen Wochen ist die Feuerpause brüchig. Die Terrormiliz Hisbollah attackierte am Wochenende mit Drohnen den Norden Israels. Das israelische Militär griff an mehreren Orten im Libanon an. UN-Generalsekretär Guterres rief beide Seiten nachdrücklich dazu auf, die Waffenruhe einzuhalten.
2: Wieder neue Angriffe, wieder neue Opfer und wieder Aufräumarbeiten. Wie schon zuvor hält die Waffenruhe im Süden des Libanon nicht. Das israelische Militär hat am Wochenende mehrere Dörfer aus der Luft angegriffen, sowie hier in der Nähe von Tyros. Zeitgleich mit der Ankündigung der Verlängerung des Waffenstillstands waren wir schockiert über die massive Zerstörung in unserem Dorf. Es gab einen Angriff auf ein Wohnhaus, in dem unbewaffnete Zivilisten lebten. Eine ganze Familie, Vater, Mutter und zwei Kinder. Leider kamen die Eltern ums Leben. Die Kinder sind in stabilem Zustand im Krankenhaus. Das israelische Militär teilte mit, allein am Wochenende rund 100 Hisbollah-Stellungen angegriffen zu haben und hat auch wieder die Bevölkerung ganzer Dörfer zur Räumung aufgerufen. Auch die Hisbollah-Miliz greift weiterhin das israelische Militär an, vor allem mit Kamikaze-Drohnen, veröffentlicht Bilder, die die Attacken zeigen sollen. Bei einer Kabinettssitzung in Jerusalem gibt Israels Premierminister Netanyahu bekannt, er habe ein Spezialteam zur Bekämpfung von Drohnen einberufen. Eine Budgetbegrenzung gäbe es hierfür nicht. Anfang Juni wollen die Vertreter der israelischen und libanesischen Regierung weiter verhandeln. Bei den Gesprächen Ende der Woche war man sich zumindest in einem Punkt einig, der Entwaffnung der Hisbollah. Doch Hisbollah-nahe Beobachter halten das für schwer durchsetzbar. Zu den Vorschlägen gehört die Bildung einer Brigade innerhalb der libanesischen Armee, um die Hisbollah zu entwaffnen. Die größte Befürchtung ist, dass dieser Druck seitens Israels und der USA zu einem Konflikt zwischen verschiedenen libanesischen Gruppen führen könnte. Auf den Straßen von Beirut ist vor allem der Ärger bei Vertriebenen groß. Viele sehen sich in den Verhandlungen als Verlierer. Das ist kein Waffenstillstand, das ist eine Lüge. Im Süden hat sich nichts geändert. Wir sind gegen direkte Verhandlungen. Es bringt nichts. Unsere Regierung hat diese Trumpfkarte aufgegeben, die wir in der Hand hatten, und hat begonnen zu verhandeln, ohne etwas in der Hand zu haben. Nun ist es Israel, das die Bedingungen diktiert. Laut libanesischen Behörden sind bislang mehr als 1 Million Menschen im eigenen Land vertrieben. Viele von ihnen haben alles verloren. Sie glauben nicht mehr an eine Rückkehr in den Süden. Und erst recht nicht an einen Frieden.
1: Guten Tag, hier ist die Tagesschau in 100 Sekunden. Neuer Ministerpräsident in Rheinland-Pfalz. CDU-Landeschef Gordon Schnieder erhielt bei der Wahl im Landtag 63 Stimmen, 8 weniger als seine Regierungskoalition hätte erreichen können. Die Union stellt mit ihm erstmals seit 35 Jahren wieder den Regierungschef des Bundeslandes. Sie hat sich mit der SPD auf eine Koalition geeinigt. Expertenrat kritisiert Klimaschutzpläne der Bundesregierung. Selbst wenn das aktuelle Programm komplett umgesetzt

0: würde, werde keines der Ziele für 2040 erreicht, schreibt das Beratergremium in seinem neuen Bericht. Die Vorhersagen zum Treibhausgasausstoß seien zu optimistisch. Es bestehe dringender politischer Handlungsbedarf. Finanzminister Klingbeil zu G7-Beratungen in Paris. Vor dem Treffen mit seinen Amtskollegen warnte der SPD-Politiker vor den wirtschaftlichen Folgen des Iran-Kriegs. Es müsse alles getan werden, um den Konflikt dauerhaft zu beenden und freie Seewege zu gewährleisten. Zahl der weltweit erfassten Hinrichtungen gestiegen. Laut der Menschenrechtsorganisation Amnesty International wurden im vergangenen Jahr 2707 Hinrichtungen verzeichnet, so viele wie seit 44 Jahren nicht mehr. Besonders in Iran seien viele Todesstrafen vollstreckt worden. Nicht erfasst seien Zahlen aus China, wo Daten zu Exekutionen als Staatsgeheimnis gelten. Kreuzfahrtschiff Hondius beendet Fahrt nach Hantavirus-Ausbruch. Am Vormittag legte es im Hafen von Rotterdam an, wo die verbliebenen Besatzungsmitglieder und Mediziner von Bord gingen. Auch die Leiche der an der Virusinfektion verstorbenen Deutschen wird hier an Land gebracht. Die Hondius soll nun gründlich desinfiziert werden. Das Wetter? Morgen bei einem Mix aus Sonne, Wolken und mancherorts Schauer. Im Osten auch Gewitter. Im Westen und Südwesten immer mehr Wolken. Später auch Nieselregen. Höchstwerte 13 Grad bis 21 Grad. Jetzt ist es Zeit für unser News-Update am Nachmittag zusammen mit meiner Kollegin Aline Braun. Aline, die Verhandlungen über ein Ende des Iran-Kriegs sind festgefahren. Nun hat die Führung in Teheran nach eigenen Angaben einen neuen Vorschlag nach Washington geschickt. Zuvor hat US-Präsident Trump erneut mit drastischen Worten gedroht. Lass uns da noch mal drauf schauen. Was ist da jetzt gerade Phase?
1: Ja, ich habe noch mal den Post auf Truth Social von US-Präsident Trump mitgebracht. Da sehen wir noch mal, wie er mal wieder, muss man sagen, droht. Er sagt, die Uhr für Iran tickt und wenn sich der Iran nicht bald bewegen würde, und das sollte er schneller machen, dann könnte vielleicht nichts mehr vom Land bald übrig sein. Also er droht da wieder mit Auslöschung. Und auch Iran hat natürlich reagiert. Militärsprecher sollen gesagt haben, dass man natürlich reagieren würde und die USA mit überraschenden Szenarien konfrontieren würde. Und das US-Nachrichtenportal Axios, das beruft sich auf US-Beamte. Und die sagen, dass sich US-Präsident Trump morgen mit dem Nationalen Sicherheitsrat treffen will und mögliche militärische Optionen abwägen will. Ob man dort wieder eine Eskalation bevorsteht, ist also noch unklar. Und unterdessen, das hast du gesagt, da wird man sicherlich auch über den Vorschlag reden, den Pakistan überbracht hat aus Iran zu einem möglichen Ende des Krieges. Der Inhalt dieses Vorschlags ist unbekannt. Man weiß aber, dass ja, die Hauptstreitigkeit immer noch sich um das iranische Atomprogramm dreht. Und Trumps Ziel, das Ganze mit einem Deal zu beenden, ja, da hat er sich so ein bisschen in die Ecke manövriert, ohne richtige Exit-Strategie. Und deswegen jetzt womöglich diese Drohung, um den Iran mehr in Richtung eines Deals bewegen zu können.
0: US-Präsident Donald Trump steht ja auch nicht nur außenpolitisch unter Druck. Auch im Inland wächst die Kritik, auch aus den eigenen Reihen.
1: Absolut. Wenn man sich mal die Umfragewerte anschaut, dann sind 57% der US-Bürger mittlerweile der Meinung, dass sie eben Trump als Person, als Präsident nicht mehr befürworten. Und du sagst es, in den eigenen Reihen wächst die Kritik auch. Bei den Republikanern sieht es im Moment so aus, dass etwa die Hälfte sagt, Trump ist der Hauptverantwortliche dafür, dass die Preise auch in den USA steigen und dass die Wirtschaft natürlich massiv unter Druck gerät, wegen des Iran-Kriegs natürlich. Und das US-Verteidigungsministerium hat vor kurzem auch noch mal eine Schätzung bekannt gegeben, dass der Iran-Krieg im Moment 29 Milliarden US-Dollar schon kostet. Und wenn man sich da noch mal die Meinung der US-Bürger anschaut, da ist es auch so, dass nur noch ein Drittel diesen Einsatz in Nahost befürwortet. Also viele sind dagegen. Und das ist natürlich Kritik an Trump, die im Moment auch im Inland wächst.
0: Schauen wir dann jetzt in die Niederlande. Dort hat das Kreuzfahrtschiff Hondius ja wegen zahlreicher Fälle des Hantavirus an Bord für Schlagzeilen gesorgt. Nun ist das Schiff in Rotterdam eingetroffen. Was heißt das jetzt für die verbliebene Crew?
1: Ja, die Crew ist von Bord gegangen. Es waren ja noch 27 Menschen an Bord, 25 Besatzungsmitglieder und ein Arzt und eine Pflegekraft. Und bei keinem dieser Menschen wurden Symptome festgestellt, aber alle werden jetzt getestet. Und vor allen Dingen hat diese Odyssee noch kein Ende, denn die Menschen müssen in Quarantäne gehen. Zwei Niederländer dürfen das zu Hause machen, aber an Bord waren auch mehrere Menschen aus den Philippinen, aus der Ukraine, Russland, Polen. Die müssen jetzt in Rotterdam in einem Containerdorf, was wir hier auch in den Bildern sehen, in Quarantäne gehen, sich dort abschirmen. Und das Ganze dauert tatsächlich.

0: 6 Wochen, das ist die Regel, also nach dem letzten möglichen Kontakt mit dem Virus, 6 Wochen sich selbst isolieren. Und eine Mitarbeiterin des städtischen Gesundheitsamtes hat auch noch mal gesagt, wie das dann aussehen könnte. Da hören wir mal rein.
1: Zum Glück haben sie Fernseher und wir haben WLAN-Masten installieren lassen, sodass sie mit Familie und Freunden in Kontakt bleiben können. Das ist natürlich sehr schön. Und sie dürfen auch nach draußen gehen, allerdings immer mit Mund-Nasen-Schutz, und sie müssen Abstand zueinander halten.
0: Also man versucht es, den Menschen in Quarantäne irgendwie erträglich zu machen, aber es ist natürlich trotzdem eine schwierige Situation. Gleichzeitig muss natürlich verhindert werden, dass sich weitere Menschen womöglich anstecken, auch wenn die WHO sagt, dass das Risiko für die öffentliche Gesundheit ist im Moment sehr gering. Es gab ja bisher fast 10 bestätigte Hantavirusfälle, 3 Todesfälle, aber man will jetzt eben sicher gehen und alles sozusagen Einhalt gebieten.
2: Und was passiert mit dem Schiff?
0: Ja, das Schiff, das wird jetzt gereinigt tatsächlich im Hafen von Rotterdam. Es gab ja auch zwischendurch die Vermutung, dass infizierte Mäuse an Bord sind. Auch da muss natürlich sichergestellt werden, dass alles sauber ist. Dann wird desinfiziert, sodass auch keine Virusrückstände mehr an Bord sind. Und wenn man dann diese Reinigung durchgeführt hat, dann kommen nochmal Kontrolleure von der Gesundheitsbehörde von vor Ort. Und wenn die dann grünes Licht geben, ja, dann könnte das Schiff theoretisch wieder in den Betrieb übergehen. Also jetzt erstmal eine riesengroße Grundreinigung, Kontrolle und dann womöglich wieder Weiterfahrt.
2: Kommen wir jetzt vom Ausland ins Inland und bleiben so ein bisschen bei krisenhaften Themen, denn Deutschland will sich besser vorbereiten auf Krisen, auf Krieg und mögliche Anschläge. Was hat denn Bundesinnenminister Dobrindt geplant?
0: Ja, er will ein Sonderprogramm auf den Weg bringen von insgesamt 10 Milliarden Euro. Und er will eben den Zivil- und den Bevölkerungsschutz stärken. Und dazu will er militärische und zivile Strukturen näher zusammenbringen. Und das Geld zum Beispiel, das soll in Ausrüstung, in Gebäude, im Personal fließen. Zum Beispiel vom Technischen Hilfswerk. Bis 2029 sollen da beispielsweise 1000 neue Spezialfahrzeuge angeschafft werden. Es geht aber auch um ganz einfache Dinge. Mehr als 100.000 Feldbetten sollen angeschafft werden, damit sie dann in einem Notfall auch zur Verfügung stehen würden. Und man will auch digital nachrüsten. Die Warn-App Nina, die soll in Zukunft auch Orte anzeigen, in die man sich flüchten kann, wenn zum Beispiel theoretisch irgendwann mal in Deutschland Luftalarm herrscht. Da sollen dann U-Bahnhöfe eingezeichnet sein, Tiefgaragen eingezeichnet sein, Bunker und Schutzräume. Das ist bisher noch nicht der Fall, aber das ist jetzt einer der Schritte. Und Bundesinnenminister Dobrindt hat sich auch kurz geäußert am Nachmittag und gesagt, was jetzt wichtig ist.
3: Die aktuelle Bedrohungslage, sie erfordert nicht nur das Ausrüsten der Bundeswehr, sondern auch das Aufrüsten der zivilen Verteidigung und des Bevölkerungsschutzes. Und genau darum geht es mir, in einem erheblichen Umfang deutlich zu machen, dass wir diejenigen, die oftmals im Ehrenamt im Einsatz sind, wenn es um den Bevölkerungsschutz geht, stärker unterstützen, ausstatten, ausrüsten und ausbilden.
0: Ja, und dieser Pakt für Bevölkerungsschutz, der soll dann tatsächlich jetzt schon am Mittwoch im Kabinett auch auf den Weg gebracht werden.
2: Und wir werden genau dieses Thema in unserer 17-Uhr-Stunde noch beleuchten mit dem Präsidenten des Deutschen Feuerwehrverbandes. Mal schauen, was jemand aus der Praxis dazu sagt. Vielen Dank an dieser Stelle erstmal an dich, Aline Braun.
0: Gerne.
2: Die Zahl der weltweiten Hinrichtungen ist im vergangenen Jahr so hoch gewesen wie seit 45 Jahren nicht mehr. Das geht aus dem aktuellen Jahresbericht der Menschenrechtsorganisation Amnesty International hervor, der heute in London vorgestellt wurde. Demnach gab es im Jahr 2025 weltweit etwa 2700 Hinrichtungen in 17 Ländern, der größte Teil davon in Iran. Die meisten Hinrichtungen wurden laut Amnesty aber in China vollstreckt. Allerdings gibt es dazu keine offiziellen Angaben.
4: Es ist ein düsteres Bild, das der neue Bericht von Amnesty International zeichnet. Die Zahl der weltweiten Hinrichtungen ist im vergangenen Jahr um 78% gestiegen. Vor allem ein Land ist für den Anstieg verantwortlich, Iran mit mehr als 2000 Vollstreckungen. Das Regime habe die Todesstrafe vor allem gegen Demonstranten und Dissidenten eingesetzt. Es gab einen starken Anstieg der Anwendung der Todesstrafe, insbesondere in der zweiten Jahreshälfte, nach den Militärangriffen Israels im Juni. 1500 der von uns dokumentierten Hinrichtungen wurden in den Monaten danach vollstreckt. Insgesamt sind es 17 Länder, die Hinrichtungen ausgeführt haben. China gibt zwar keine Zahlen bekannt, richtet laut Amnesty-Schätzungen aber jährlich

0: auf, staatliche Hinrichtungen komplett abzuschaffen.
1: Und mein Kollege Bernd Rasem hat mit der Generalsekretärin von Amnesty hier in Deutschland gesprochen. Er hat Julia Duchow zunächst gefragt, wie die Organisation die Zahlen dokumentiert und wie verlässlich sie sind, gerade in autoritären Ländern wie Iran.
2: Wir dokumentieren die Zahlen der Hinrichtungen weltweit seit vielen Jahrzehnten und die sind schon sehr verlässlich. Bei China nur haben wir uns entschieden, diese Zahlen nicht mehr zu veröffentlichen, weil die weit unter den offiziellen Zahlen liegen müssten. Es sind Tausende, die hingerichtet worden sind und China hütet das Thema Zahlen sozusagen wie ein Staatsgeheimnis. Es ist ein Staatsgeheimnis in China. Und insofern sind unsere Zahlen zum Beispiel in Bezug auf den Iran sehr verlässlich und seit vielen Jahren dokumentiert. Der höchste Stand seit 45 Jahren, wie Sie auch gesagt haben.
3: Mhm. Zu den einzelnen Ländern, die besonders betroffen sind, kommen wir gleich noch. Aber vielleicht zunächst erstmal die Frage, warum wird eigentlich hingerichtet? Was sind da eigentlich die Gründe? Warum wird das teilweise ja auch als Instrument genutzt?
2: Ja, Amnesty International lehnt die Todesstrafe absolut ab. Die muss geächtet werden. Sie verletzt das Recht auf Leben. Es verletzt die Würde des Menschen und sie ist eben unumkehrbar, auch wenn Fehler passieren. Trotzdem wird sie genutzt und sie wird genutzt. Im Iran sieht man zum Beispiel stark, um Menschen mundtot zu machen, die sich äußern gegen die iranischen Behörden. Die Zahl im Iran ist wirklich erschreckend, hat sich verdoppelt seit 24. Aber auch in anderen Ländern findet das statt. Es wird gesagt, zum Beispiel durch die Trump-Regierung, man kann damit Kriminalität bekämpfen, aber das ist nicht der Fall. Die Gesellschaften werden unsicherer und gewalttätiger, in denen die Todesstrafe verhängt wird.
3: Bleiben wir jetzt vielleicht nochmal beim Thema Iran. Wie wird dort die Todesstrafe eigentlich eingesetzt? Es gibt immer wieder Berichte von mutmaßlichen Agenten, die für ausländische Mächte tätig sind. Ist das tatsächlich der Fall oder ist das vorgeschoben aus Ihrer Sicht?
2: Also die hohen Zahlen im Iran lassen sich darauf zurückführen, dass die iranischen Behörden die Todesstrafe und die Hinrichtungen als Mittel nehmen, um Angst und Schrecken zu verbreiten. Und wir haben beobachtet im letzten Jahr, da gab es ja 12 Tage Angriffe der USA und Israel, dass die Zahlen in die Höhe nochmal geschnellt sind, mit der Begründung durch die iranischen Behörden, sie müssen nach innen Sicherheit ausüben und haben dann Menschen verdächtigt zu spionieren für Israel oder die USA. Und das zeigt, die iranische Bevölkerung steht unter einem enormen Druck von außen, weil sie eben die Gefahr hat, dass weiter Angriffe passieren und dann auch von innen, weil die iranischen Behörden die Angriffe als Deckmantel nehmen und weiter Menschen hinzurichten. Und das ist wirklich dramatisch und sehen wir jetzt auch in diesem Jahr schon wieder.
3: Ein anderes Land, was Sie ja schon erwähnt haben, das ist China. Dort sind ja, sagen Sie, die Hinrichtungen eine Art Staatsgeheimnis. Warum wird in China hingerichtet? Sind das politische Gründe, wirtschaftliche Gründe?
2: Es sind politische Gründe. Auch da beobachten wir, dass innerhalb von sehr unfairen Verfahren Menschen verurteilt werden und hingerichtet werden. Es wird teilweise gesagt, es geht um Drogendelikte, aber auch völkerrechtlich darf man die Todesstrafe nicht verhängen bei Drogendelikten, aber es geht da vor allem um Dissidenten. Aber wie gesagt, wir können da nicht tiefer reinsehen, weil wir eben Schwierigkeiten haben, dazu die Hinrichtungszahlen zu dokumentieren. Unsere Beobachtung ist, die Hinrichtungen und auch die Todesstrafen werden in China genutzt, um Menschen, die anderer Auffassung sind als die Regierung, mundtot zu machen.
3: Über ein Land haben wir noch gar nicht gesprochen in der Region, nämlich Nordkorea. Auch von dort kann man ja nur mutmaßen, dass es zahlreiche Hinrichtungen gibt. Das geht ja sogar bis in die höchsten Führungsebenen. Was wissen Sie darüber? Haben Sie da Schätzungen?
2: Ich habe da leider keine Schätzungen. Ich kann dazu nicht viel sagen. Wir sind als Amnesty International, kommen wir nicht rein nach Nordkorea, so wie wir auch nach China nicht reinkommen, weil die Regierungen uns nicht reinlassen. Das ist sehr schwer zu schätzen. Wie gesagt, Nordkorea ist sicher nicht Höchstreiter. China ist Höchstreiter. Und dann sind die die Länder, in denen Hinrichtungen stattfinden, Iran, Saudi-Arabien, Jemen und die USA ist leider auch auf Platz 5.
3: Saudi-Arabien, da gibt es aber wieder ganz andere Gründe beispielsweise, oder?
2: Nein, auch Saudi-Arabien gibt sich ja weltoffen und modern. Aber wir erleben, dass die Repressionen nach innen extrem zugenommen haben in den letzten Jahren und die Hinrichtungen 2025 in Saudi-Arabien

0: Saudi-Arabien haben den Höchststand erreicht, seit wir diese Todesstrafen und die Hinrichtungen dokumentieren. Das ist wirklich besorgniserregend. Und da verlangt es auch, dass die Bundesregierung und auch EU-Mitgliedstaaten wirklich sehr deutlich Saudi-Arabien gegenüber äußern, dass die Todesstrafe zu ächten ist und dass die Todesstrafe nicht verhängt werden darf. Auch die Gerichtsverfahren sind in Saudi-Arabien extrem unfair. Also Saudi-Arabien nutzt trotzdem des Images, was es sich gibt, die Todesstrafe, um Menschen mundtot zu machen. Und das ist für uns sehr beunruhigend.
1: Eine Frage zum Schluss mit bitte um kurze Antwort. Was soll denn die Bundesregierung, was soll Europa denn tun? Denn Sie haben gesagt, Saudi-Arabien, ja, da könnte man eventuell noch etwas tun. Ein Staat, der auch vom Handel abhängig ist. Aber was soll man bei China, Iran oder Nordkorea überhaupt dann machen?
0: Naja, insgesamt müsste die Bundesregierung und auch die EU-Mitgliedstaaten sich sehr klar dazu äußern, dass die Todesstrafe immer zu ächten ist. Und sie könnten sehr wohl, auch gerade bei den USA, ist ja auch ein Partner, sehr deutlich machen, dass die gestiegenen Zahlen da beunruhigend sind, und müsste das sehr klar ansprechen und sagen, Hinrichtungen dulden wir nicht und müssen gestoppt werden. Und das Gleiche gilt beim Iran. Beim Iran geht es darum, diese doppelte Bedrohung der Bevölkerung zu unterbinden. Das heißt also anzusprechen auch, dass der Krieg sozusagen, der bewaffnete Konflikt und die Angriffe durch die USA und auch Israel in diesem Jahr und auch im letzten Jahr völkerrechtswidrig waren und dass die dazu führen, dass die Bevölkerung im Land noch unsicherer wird und noch mehr Gewalt ausgesetzt ist und dass das eben die iranischen Behörden nutzen, um noch weitere Menschen hinzurichten. Das ist da schon möglich, und auch bei China sollte das natürlich angesprochen werden, und Wirtschaftsinteressen dürfen da nicht vorgehen.
1: Die Zahlen bei Hinrichtungen, sie steigen weltweit. Das war Julia Ducho von Amnesty International Deutschland. Herzlichen Dank für das Gespräch.
0: Ich danke Ihnen.
2: Die Zahl der Baugenehmigungen in Deutschland ist im ersten Quartal kräftig gestiegen. Laut Statistischem Bundesamt wurden 63.500 Wohnungen in neuen und bestehenden Gebäuden genehmigt. Das waren 14,6% mehr als von Januar bis März 2025. Das könnte ein Lichtblick im Kampf gegen Wohnungsmangel und steigende Mieten sein. Allerdings wird der Aufschwung von steigenden Zinsen und erhöhten Kosten im Zuge des Iran-Kriegs bedroht. Details dazu von Melanie Böff aus unserem Börsenstudio in Frankfurt am Main.
3: Es bleibt also bei einem Aufwärts in puncto Baugenehmigungen in Deutschland, und das auch nach Beginn des Iran-Kriegs. Damit ist der Trend nach oben bei der Zahl der genehmigten Bauanträge ungebrochen, auch wenn man schon eine leichte Abschwächung erkennen kann. Erstmal sind und bleiben das positive Nachrichten aus diesem schwer gebeutelten Bereich der deutschen Wirtschaft. Denn die Baubranche kämpft eben an ganz vielen Stellen mit Problemen. Bauen ist teuer in Deutschland. Material, Energie, Personal, technische Standards und Auflagen. All das schreckt mitunter Investoren ab, ins Risiko zu gehen, oder Bauprojekte rechnen sich auch schlicht nicht mehr. Dazu kommt ein weiterer Punkt, nämlich die Finanzierung vom Bau. Das wird teurer, weil die Bauzinsen steigen. Deswegen muss man ganz klar an dieser Stelle sagen, nur weil die Baugenehmigungen steigen, heißt das nicht unbedingt, dass auch mehr gebaut wird. Denn so eine Wohnung muss natürlich nicht nur genehmigt, sondern am Ende auch fertig gebaut werden. Und wenn Kosten in Zukunft auf einmal steigen, den Plan übersteigen, ja, dann wird so ein Projekt auch gerne mal auf Eis gelegt. Also im Moment lindern diese Nachrichten den Wohnungsmangel, der ja so akut ist, gerade in den Großstädten, noch nicht. Die Stimmung im Wohnungsbau, die hat sich laut IFO-Institut zuletzt auch wieder verschlechtert. Geopolitische Unsicherheiten, die Angst vor weiter steigenden Energie- und Rohstoffpreisen und vor stockenden Lieferketten durch die Blockade der Straße von Hormuz, all das treibt die Bauwirtschaft weiterhin um.
2: Ob Veggie-Burger oder Tofu-Wurst, Fleischersatzprodukte erlebten jahrelang einen Aufwärtstrend. Doch nun ist die Produktion erstmals leicht zurückgegangen. Im vergangenen Jahr wurden 124.900 Tonnen hergestellt und damit 1,2% weniger als im Jahr zuvor. Gemessen am Fleischmarkt sind Fleischersatzprodukte immer noch ein Nischenphänomen. Während der Wert der Fleischersatzprodukte vergangenes Jahr bei 632,6 Millionen Euro lag, betrug der von Fleisch gut 45,2 Milliarden. In den ersten drei Monaten dieses Jahres hat Deutschland erstmals seit Jahren wieder mehr Strom ans Ausland geliefert als eingeführt. Von Januar bis März wurden 17,9 Terawattstunden exportiert und 15,3 Terawattstunden importiert, wie die Bundesnetzagentur mitteilte. Hauptgrund für diesen Nettoexport seien die in Deutschland stärker gefallenen Großhandelspreise. Dadurch habe es sich für ausländische Stromversorger finanziell gelohnt, Strom von deutschen Erzeugern einzukaufen. Seit mehr als 100 Jahren gilt in Deutschland der 8-Stunden-Tag als gesetzliche Höchstarbeitszeit. Die Bundesregierung will dieses Modell laut Koalitionsvertrag ändern und stattdessen einen wöchentlichen Rahmen für die Arbeitszeit einführen. Dadurch sollen Stunden flexibler verteilt werden können. Die Pläne sorgen für Diskussionen. Der Deutsche Gewerkschaftsbund lehnt das Vorhaben ab. Und auch Arbeitsministerin Baas hat sich davon distanziert.
4: Mit Macht für die Acht. Der 8-Stunden-Tag soll bleiben. Da wollen die Gewerkschaften nicht dran rütteln lassen.
5: Wir wollen nicht zurückgeworfen werden in Zeiten von vor 1918.
4: Damals wurde die tägliche Höchstarbeitszeit gesetzlich geregelt. Bis heute gilt das, brachte aber immer wieder Konflikte zwischen Gewerkschaften und Arbeitgebern, vor allem in wirtschaftlich schwierigen Zeiten. Deshalb will die Bundesregierung daran. Jeden Tag sollen über 8 Stunden Arbeit möglich sein, bis zu einer Höchstgrenze von maximal 48 Stunden pro Woche. Das könnten sogar bis zu 12 Stunden pro Tag sein. Zum Beispiel könnte ein Arbeitnehmer 10 bis 12 Stunden am Tag arbeiten, aber nur 4 Tage in der Woche. Danach wäre ein Tag frei. Die Gewerkschaften fürchten, dass das auf die Knochen von Arbeitnehmern geht. Auf die Unterstützung der Arbeitsministerin können sie zählen.
6: Wenn es nach der SPD und nach mir persönlich geht, fassen wir das Thema Arbeitszeit gar nicht erst an.
4: Der Bundeskanzler dagegen muss sich Buhrufe anhören. Doch für einen Kompromiss müssen sich typischerweise beide Seiten bewegen.
7: Was in Tarifverhandlungen geht, nämlich einen gerechten Ausgleich zwischen Unternehmen und Arbeitnehmern zu schaffen, das sollte auch bei Reformvorhaben gehen.
4: Bis zur Sommerpause soll eine Lösung gefunden werden.
2: Wochenlang wurde mitgefiebert, gestritten, gehofft und vor wenigen Tagen dann die Nachricht. Der Buckelwal, der wiederholt in der Wismarer Bucht gestrandet und dann mit einer aufwendigen Rettungsaktion in die Nordsee gebracht worden war, ist tot. Das traurige Ende einer langen Odyssee und eines regelrechten Walwahnsinns. Die Älteren unter unseren Zuschauerinnen und Zuschauern mögen da vielleicht gedacht haben, so etwas gab es doch schon einmal. Und zwar vor 60 Jahren mit einem weißen Wal im Rhein.
8: Er spürt es von Anfang an. Irgendwie ist er hier falsch. Kein Salz im Wasser. Und vor allem? Keiner antwortet. Keiner hier, außer ihm. Aber auf der anderen Seite der Wasseroberfläche, da ist er eine Sensation.
9: Wissen Sie, was Beluga ist?
10: Nein, tut mir leid.
9: Haben Sie das Wort noch nie gehört?
10: Doch, halt, der weiße Wal.
8: Genau, der weiße Wal. Mai 1966, der Rhein bei Duisburg. Moby Dick wird zum ersten Mal gesichtet und bringt ihn auf eine Idee. Dr. Gewald. Dieser Wal, der wäre doch was für seinen Zoo. Und so wird Gewald tätig. Er probiert es mit Tennisnetzen, vergeblich, und zieht deshalb in der Methodik etwas an. Aber
11: Moby Dick sah die Narkotisierpistole, holte tief Luft und verschwand.
12: Es ist eben so, dass er immer mal 2, 3 kurze Sekunden lang auftaucht und dann ist er wieder für eine Viertelstunde unter Umständen verschwunden.
8: Und dann erst mal ganz weg. Am 11. Juni erreicht Moby Dick Köln, wo er bereits wie ein Popstar empfangen wird. Ein bisschen Rock'n'Roll, Mops im Rhein und Butterbrote. Denn der Fluss hat nichts, was der Wal fressen kann. Total verseucht. Man beachte die schwarzen Punkte auf dem Rücken. Auch sie machen den Beluga zu einem Symbol der Ökobewegung in Deutschland. Also weiter. Passenderweise ins politische Bonn, wo es bei der Bundespressekonferenz gerade um die NATO geht. Aber egal, denn alle wollen damals nur das weiße Wunder aus der Nähe sehen.
13: Was empfindet man, wenn man so einen weißen Klotz unmittelbar neben seinem Boot, also wenn ich zum Beispiel so über Bord gucke und da schwimmt so ein weißes Gebilde. Boah!
8: Rolandseck, der weiße Klotz kehrt um. Noch einmal vorbei an Bonn und Köln, wo sie ihm wenige Monate später im Karneval dieses musikalische Denkmal errichten.
14: Was will der weiße Wal, der weiße?
8: nun, er will nach Hause. Vorbei an Duisburg und Dr. Gewalt, der mittlerweile ganz zahm ist. Am 16. Juni wird Moby Dick noch einmal gesehen, bei Hoek van Holland. Dann taucht er ab, ins Meer. Er ist frei. Und das ist alles, was er wollte.
14: In dieser Woche wird es endlich wieder wärmer. Bis zum Ende der Woche steigen die Temperaturen regional auf sommerliche Werte. Und wir haben ein Beispiel für Sie. Und zwar Frankfurt am Main. Heute noch 17 Grad, dann wird es täglich milder bis wärmer. Von sommerlichen Temperaturen sprechen wir ja, wenn wir die 25 Grad erreichen. Und das ist im Rhein-Main-Gebiet beispielsweise am Freitag mit sogar 27 Grad der Fall. Am Samstag sogar bis 29 Grad. Ja, bis die Wetterlage stabiler, also trockener und sonniger wird, dauert es aber noch ein bisschen. Heute bringt uns zunächst eine Tiefdruckzone vom Westen bis in die Mitte von Deutschland wechselhaftes Wetter mit vielen Wolken, etwas Sonne, Regen oder Schauern sowie örtlichen Gewittern. In den östlichen Landesteilen ist es durch leichten Hochdruckeinfluss etwas freundlicher. In der zweiten Wochenhälfte schiebt sich dann von Südwesten ein Hoch zu uns und dann wird es zunehmend sommerlich. Heute ist also der Regenschirm nochmal ein guter Begleiter. Denn heute ist es oft dicht bewölkt und es regnet oder es fallen hier und da Schauer. Am Nachmittag und am Abend gibt es örtlich auch Gewitter. In den östlichen Landesteilen bleibt es dagegen oft freundlicher und trockener. Nur ganz vereinzelt kommt es da zu Schauern. Der Wind weht heute dazu schwach bis mäßig, an der Ostsee in der zweiten Tageshälfte aber auch frisch. Und bei Schauern und Gewittern frischt der Wind starkböig auf. In der Nacht gibt es dann vor allem von Schleswig-Holstein und Mecklenburg bis in die östliche Mitte sowie in Südbayern hier und da Schauer. Anfangs auch einzelne Gewitter, sonst klingen Schauer und Gewitter ab und regional bilden sich später dann auch Nebelfelder. Und regional haben wir es weiterhin mit leichtem Bodenfrost zu tun. Tagsüber reichen die Höchstwerte heute von 12 Grad im westlichen Bergland und bis 22 Grad im Osten. Die Nächte, die bleiben weiterhin aber erstmal frisch. Die Tiefstwerte liegen zwischen 10 Grad an der Ostsee, sonst aber nur einstellige Werte. Mit der kühlsten Luft im Schwarzwald von nur einem Grad. Das heißt, dort ist also leichter Bodenfrost möglich. Und die weiteren Aussichten. Morgen erwarten wir vor allem ab mittags Schauer, im Osten auch Gewitter, im Westen und im Südwesten. Ab nachmittags etwas Regen oder Nieselregen bei 13 Grad in der Eifel und 21 Grad im Osten. Am Mittwoch insgesamt wechselhaft mit Schauern und Gewittern und am Donnerstag in der Südwesthälfte überwiegend freundlich und trocken, sonst noch ein paar Schauer und Gewitter bei 15 bis 26 Grad. Ja, so viel also vom Wetter für den Augenblick.

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1: Guten Tag, willkommen zur Tagesschau. Die Bundesregierung tut nicht genug, um die selbstgesteckten Ziele beim Klimaschutz zu erreichen. Zu diesem Schluss kommt der Expertenrat für Klimafragen, ein unabhängiges Beratergremium der Bundesregierung. Laut Prüfbericht reichen die bislang vorgestellten Maßnahmen nicht aus, um den Ausstoß von Treibhausgasen bis 2030 um 65% im Vergleich zu 1990 zu senken. Alexander Budwig im Hauptstadtstudio. Was kritisiert der Expertenrat denn im Einzelnen?
2: Naja, zusammengefasst könnte man sagen, die Bundesregierung ist zu unambitioniert beim Klimaschutz und obendrein rechnet sie sich dann auch noch die Ergebnisse schön. So würden etwa die Bereiche Gebäude und Verkehr nach wie vor zu viele Treibhausgase produzieren und würden deshalb die Emissionsziele auch deutlich überschreiten. Zwar erarbeitet die Bundesregierung ja gerade ein neues Gebäudemodernisierungsgesetz, welches dann das sogenannte Heizungsgesetz ablösen soll, aber statt Entwarnung zu geben, sehen die Experten darin sogar noch weitere Risiken für das Erreichen der Klimaschutzziele. Und das sollte eigentlich auch niemanden verwundern, denn schließlich sollen ja unter anderem die strengen Vorgaben zum Einsatz von erneuerbaren Energien beim Heizen wegfallen. Und außerdem fällt dann auch noch das Urteil der Experten zum aktuellen Klimaschutzprogramm der Bundesregierung wirklich vernichtend aus. Denn selbst eine vollständige Umsetzung dieses Programms würde nicht ausreichen, um die Klimaschutzziele zu erreichen.
1: Also deutliche Kritik. Hat dieser Bericht denn Konsequenzen?
2: Also unmittelbare

0: Konsequenzen hat das Ganze erst einmal nicht. Dennoch sollte die Bundesregierung damit nicht allzu leichtfertig umgehen. Zum einen ist das Ganze natürlich Wasser auf die Mühlen von all jenen, die der Regierung Merz ohnehin schon vorwerfen, sie würde den Klimaschutz schleifen lassen. Und der Expertenrat rechnet sogar mit weiteren Klagen gegen die Klimaschutzpolitik der Bundesregierung. Und zum anderen heben die Experten dann auch schon mal den Finger mit Blick auf das kommende Jahr. Denn sollten die Wissenschaftler dann zu einem ähnlichen Ergebnis kommen, dann müsste die Bundesregierung nachsteuern und zusätzliche Maßnahmen erlassen. Nicht ausgeschlossen, dass wir dann auch wieder über Fahrverbote diskutieren.
1: Alexander Budwig, vielen Dank. Der CDU-Politiker Gordon Schnieder ist neuer Ministerpräsident von Rheinland-Pfalz. Mit 63 Stimmen erhielt er heute in Mainz die nötige Mehrheit. Das sind allerdings 8 Stimmen weniger, als die Koalition aus CDU und SPD-Abgeordnete im Landtag hat. In Rheinland-Pfalz ist es das erste schwarz-rote Bündnis überhaupt. Nach 35 Jahren SPD stellt die CDU mit Schnieder dort jetzt erstmals wieder den Regierungschef. Bundesinnenminister Dobrindt will den Zivilschutz in Deutschland massiv ausbauen. Dabei geht es um die Versorgung der Bevölkerung nach einem Anschlag oder im Kriegsfall. Am Mittwoch will die Bundesregierung dazu die Eckpunkte beschließen, wie ein Sprecher des Innenministeriums sagte. Demnach sollen 10 Milliarden Euro in Ausrüstung, Gebäude, Personal, Fahrzeuge und Technik fließen und beispielsweise mehr als 100.000 Feldbetten angeschafft werden. Die Zahl der weltweiten Hinrichtungen ist im vergangenen Jahr so hoch gewesen wie seit fast 45 Jahren nicht mehr. Das geht aus dem aktuellen Jahresbericht der Menschenrechtsorganisation Amnesty International hervor. Demnach gab es im Jahr 2025 weltweit etwa 2.700 Hinrichtungen in 17 Ländern, der größte Teil in Iran. Die meisten Hinrichtungen wurden laut Amnesty aber in China vollstreckt. Allerdings gibt es dazu keine offiziellen Angaben.
2: Es ist ein düsteres Bild, das der neue Bericht von Amnesty International zeichnet. Die Zahl der weltweiten Hinrichtungen ist im vergangenen Jahr um 78% gestiegen. Vor allem ein Land ist für den Anstieg verantwortlich, Iran mit mehr als 2000 Vollstreckungen. Das Regime habe die Todesstrafe vor allem gegen Demonstranten und Dissidenten eingesetzt. Es gab einen starken Anstieg der Anwendung der Todesstrafe, insbesondere in der zweiten Jahreshälfte, nach den Militärangriffen Israels im Juni. 1500 der von uns dokumentierten Hinrichtungen wurden in den Monaten danach vollstreckt. Insgesamt sind es 17 Länder, die Hinrichtungen ausgeführt haben. China gibt zwar keine Zahlen bekannt, richtet laut Amnesty-Schätzungen aber jährlich die meisten Menschen hin. Auch in den USA hätten sich die Vollstreckungen mit 47 fast verdoppelt. In den USA wird versucht, ein Bild von starken Institutionen zu vermitteln, im Kampf gegen Kriminalität. So wird die Todesstrafe zu einem Instrument staatlicher Kontrolle. Sie wird vom Staat als Waffe eingesetzt. Amnesty International sagt, es gäbe keine Belege dafür, dass die Todesstrafe eine abschreckende Wirkung habe. Und ruft alle Länder, die sie noch einsetzen, dazu auf, staatliche Hinrichtungen komplett abzuschaffen.
1: Bei einer Flugschau im US-Bundesstaat Idaho sind 2 Kampfflugzeuge zusammengestoßen. Auf Videos ist zu sehen, wie die Maschinen in der Luft kollidieren und dann abstürzen. Alle 4 Besatzungsmitglieder konnten sich per Schleudersitz aus den beiden Flugzeugen retten. Die Kampfjets explodierten beim Aufprall. Laut einer Sprecherin des US-Militärs blieben die 4 Insassen unverletzt. Die Ursache für den Zusammenstoß wird noch ermittelt. Und hier noch die Wetteraussichten. Morgen bei einem Mix aus Sonne und dichteren Wolken, mancherorts Schauer, im Osten auch Gewitter, im Westen und Südwesten immer mehr Wolken, später Nieselregen, 13 bis 21 Grad.
3: Guten Tag, willkommen bei Tagesschau 24. Machtwechsel in Rheinland-Pfalz. Der CDU-Politiker Gordon Schnieder ist neuer Ministerpräsident des Bundeslandes. Mit 63 Stimmen erzielte er in Mainz die nötige Mehrheit. Das sind allerdings 8 Stimmen weniger, als die Koalition aus CDU und SPD-Abgeordnete im Landtag hat. In Rheinland-Pfalz ist es das erste schwarz-rote Bündnis überhaupt. Nach 35 Jahren SPD stellt die CDU mit Schnieder dort jetzt erstmals wieder den Regierungschef. Und die Wahl des Ministerpräsidenten samt Vereidigung der neuen Ministerinnen und Minister ist am frühen Nachmittag zu Ende gegangen. Wir wollen das Geschehen nun einordnen mit meinem Kollegen Axel John in Mainz. Wie geräuschlos ging denn die Wahl von Gordon Schnieder vonstatten?

0: Also die Nachricht hier aus Mainz lautet ganz klar, Rheinland-Pfalz hat einen neuen Ministerpräsidenten, der im ersten Wahlgang auch mit einer breiten Mehrheit in das Amt gewählt worden ist. Aber Sie haben es ja eben schon selber gesagt, 63 Stimmen, 71 Stimmen hat diese große Koalition eigentlich. Also das ist ein kleiner Schönheitsfehler. Ja, und wo diese fehlenden Stimmen jetzt zu verorten sind im Landtag, ja, das ist wirklich schwer zu sagen. Bei der CDU, würde ich mal sagen, ist da niemand zu suchen. Vielleicht bei der SPD, weil bei der SPD, sie ist nach 35 Jahren aus der Pole-Position hier in Rheinland-Pfalz abgelöst worden, konnte sich jetzt immerhin noch hier in die Juniorrolle retten. Aber das war schon eine sehr schmerzhafte Niederlage. Vielleicht haben da einige Abgeordnete ihrem Frust doch noch mal freien Lauf gelassen. Aber immerhin, die SPD ist trotz herber Verluste immer noch hier in der Regierung und konnte immerhin auch eine ganze Menge Anzahl von Ministerposten für sich reklamieren.
1: Das ist in der Tat der Fall. Die SPD stellt ja genauso viele Ministerinnen und Minister wie die CDU. Dabei wurde sie von den Wählerinnen und Wählern ja deutlich abgestraft bei der Wahl. Wie kommt das denn in der Öffentlichkeit an, dass sie so viele Ministerämter bekommen hat?
0: Ja, schauen wir vielleicht noch mal gemeinsam auf die Zahlen. Also die CDU hat leicht hinzugewonnen, 31% bei der Wahl geholt. Aber die SPD regelrecht abgestürzt, knapp 10%, nur noch 26%. Und trotzdem jetzt dieses Pari-Pari, das ist wirklich erstaunlich. Die CDU gibt sich da sehr, sehr gelassen und locker und sagt, naja, wir haben immerhin schöne Ministerien für uns bekommen. Bildung, was hier in Rheinland-Pfalz ein Riesenthema ist. Und Landwirtschaft ist ein sehr ländlich geprägter Raum. Viele Winzer, viele Landwirte, das sagt die CDU. Aber man muss unter dem Strich eben auch einfach festhalten, die SPD wusste genau, ohne sie geht es nicht. Und sie hat auch hart verhandelt. Trotzdem sind viele an der SPD-Basis sauer. Denn sie sagen, ja, die alten Wahlverlierer, die sitzen nun auf neuen Posten und in neuen Ministerämtern. Und wir würden eigentlich mal ganz gerne diese Wahl aufarbeiten, um daraus für die nächste Landtagswahl, die ja auch irgendwann mal kommen wird, zu lernen. Also bei der SPD, die SPD-Führung durchaus zufrieden mit dem heutigen Tag im Rahmen der Möglichkeiten. Aber an der Basis herrscht schon sehr viel Frust. Und so ist auch heute etwa ein Verbandsbürgermeister hier in Rheinland-Pfalz aus der Partei ausgetreten als Zeichen des Protestes.
1: Ja, keine große Zeit für Frust, denn es stehen Aufgaben an für die neue Regierung. Was sind denn die wichtigsten Aufgaben und welche wird zuerst angegangen werden müssen?
0: Ja, das war schon sehr interessant. Unmittelbar nach der Wahl von Gordon Schnieder zum Ministerpräsidenten ist der Fraktionschef der CDU hier zum Südwestrundfunk gekommen und ist natürlich gleich gefragt worden, Klinikreform, Riesenthema hier in Rheinland-Pfalz. Es gibt viele defizitäre Krankenhäuser und wurde gefragt, gibt es Unterstützung oder müssen die Häuser geschlossen werden? Ja, und da kam keine klare Antwort. Und das zieht sich eigentlich auch durch diesen gesamten Koalitionsvertrag. Viele Themen, etwa Bildung, Infrastruktur, Sicherheit. Da sind viele Themen zwar aus dem Wahlkampf aufgenommen worden, aber ganz klare Regelungen gibt es nicht. Alles wurde eigentlich auch unter einen Finanzierungsvorbehalt gestellt. Ja, und deshalb liest sich so dieser Koalitionsvertrag so.
1: Was aber jetzt in der Tat schon stattfindet, ist die Opposition. Und die größte Oppositionspartei ist die AfD. Im Vergleich zur Wahl 2021 hat sie 11 Prozentpunkte hinzugewonnen. Wie stellen sich die anderen Parteien denn darauf ein?
0: Ja, die AfD ist hier die ganz klare Wahlgewinnerin und es war auch vielen Abgeordneten heute anzumerken, als sie erstmalig in den Landtag kamen, sie mussten erst einmal schlucken, weil das ist ein richtiger Block geworden im Landtag, knapp 20%. Und es hat auch schon die erste Entscheidung gegen die AfD hier gegeben. Normalerweise ist es so, dass die größte Oppositionspartei einen Posten des Landtagsvizepräsidenten bekommt. Das ist ihr aber verweigert worden, sondern CDU, SPD und Grüne haben das unter sich ausgemacht. Und das war schon sehr interessant. So könnte es vielleicht auch in den nächsten 5 Jahren laufen. Die große Koalition gemeinsam gegen die Grünen, gegen die AfD. Also die Fronten sind da schon ganz klar.
1: Vielen Dank, Axel John aus Mainz. Wegen des Ebola-Ausbruchs in Zentralafrika hat die WHO am Wochenende eine internationale Gesundheitsnotlage ausgerufen. Betroffen

0: ist die Region Ituri in der Demokratischen Republik Kongo sowie Uganda. Innerhalb weniger Tage starben in der Demokratischen Republik Kongo und in Uganda mutmaßlich mindestens 88 Infizierte an dem Virus. Mit der Ausrufung der Notlage sollten laut WHO auch Nachbarländer in Alarmbereitschaft versetzt und internationale Hilfe mobilisiert werden. Es gäbe aber keinen Pandemiealarm.
1: Plakate am Krankenhaus in Bunia in der Demokratischen Republik Kongo rufen zum Schutz vor dem Ebola-Virus auf. Die Menschen in der Region leben in großer Sorge wegen des Ausbruchs. Sie wünschen sich Unterstützung. Der Gesundheitsminister kündigt Maßnahmen an. Heute Morgen haben wir Zelte hergebracht, um Behandlungszentren einzurichten. Wir wissen, dass die Krankenhäuser aufgrund der vielen Patienten bereits stark belastet sind. Ich möchte die Bevölkerung hier darüber informieren, dass wir derzeit 59 Patienten haben, die aktiv versorgt werden. Wir bereiten jedoch die Einrichtung von Behandlungszentren an verschiedenen Standorten vor, um unsere Kapazitäten ausbauen zu können. Ebola ist eine Virusinfektion, die von Mensch zu Mensch übertragen wird, vor allem durch Blut oder andere Körperflüssigkeiten. Wird die Krankheit nicht behandelt, endet sie meist tödlich. Die aktuellen Hilfen werden von der Weltgesundheitsorganisation WHO aus der Hauptstadt Kinshasa gesteuert. Diese Ausrüstung wird sicherlich nicht ausreichen. Was wir getan haben, war die erste Hilfsmaßnahme. Wir haben unsere Lagerbestände in Kinshasa leergeräumt und hierher gebracht. Wir sind gerade dabei, ein Transportflugzeug vorzubereiten, das sich derzeit bereits in Nairobi befindet und in unserem Depot in Nairobi beladen wird. Es wird dann nach Kinshasa fliegen und zusätzliche Ausrüstung bringen. Die WHO hat mittlerweile eine internationale Notlage ausgerufen. Nach dem Status einer Pandemie ist das die zweithöchste Stufe. Durch die neue Einstufung sollen die Nachbarländer in erhöhte Alarmbereitschaft versetzt werden.
0: Spannender hätte der letzte Spieltag der zweiten Liga im Fußball nicht sein können, vor allem im Aufstiegsrennen. Da stand Schalke als Zweitligameister zwar schon fest, doch auf den Plätzen dahinter war der Kampf noch offen. Große Freude gab es dann gestern im Saarland. Elversberg hat sich den zweiten Tabellenplatz gesichert und ist damit erstmals in die Bundesliga eingezogen. 33 Jahre nach Saarbrücken hat es das Saarland also wieder in die erste Spielklasse geschafft. Ein souveräner 3:0-Sieg gegen Absteiger Preußen Münster reichte für den Aufstieg, der natürlich ordentlich gefeiert wurde.
2: Das Fußballwunder ist wahr geworden. Elversberg ist Erstligist.
3: Das war ein großer Traum, der jetzt Gott sei Dank in Erfüllung gegangen ist. Wir haben sehr, sehr viel investiert. Ich glaube, viele haben uns am Anfang der Saison das nicht zugetraut. Viele haben uns abgeschrieben. Wir haben unser Ding gemacht, wir sind ruhig geblieben und das durchgezogen über die ganze Saison. Ich bin einfach nur unfassbar stolz auf diese Mannschaft.
2: Bamba Sekonté, nach monatelanger Verletzungspause wieder in der Startelf, erbringt die SVE nach 10 Minuten in Führung. Sie haben ihn gebraucht in diesem Endspiel und der einzige waschechte Saarländer im Team, er liefert. Nach einer Viertelstunde packen die Saarländer dann das 2:0 obendrauf. David Mokwa, der nächste Salto Richtung Fußballhimmel. Nach der Pause dann wieder Conte, jetzt als Vorlagengeber. Und Mokwa schnürt den Doppelpack. Schon nach 66 Minuten steht fest, Elversberg ist der 59. Bundesligist der Geschichte.
4: Ein Freund von mir hat die Woche gesagt, wenn wir es schaffen aufzusteigen, ist das wie die Landung auf dem Mond. Ich glaube, man kann auch schon, ohne jetzt zu hoch zu greifen, das Wort Wunder irgendwie benutzen.
2: Ihr blaues Wunder können jetzt Dortmund, Leverkusen oder die Bayern erleben. In der 13.000 Einwohnergemeinde Spiesen-Elversberg, dem nun kleinsten Bundesliga-Standort Deutschlands. Hier ist das Fußballwunder tatsächlich wahr geworden. Die SVE gehört nun zu den glorreichen 18 der ersten Liga.
0: Freude gab es auch in Paderborn. Der SC hat den Sprung in die Relegation geschafft und spielt da gegen den VfL Wolfsburg. Mit 2:0 setzen sich die Paderborner gegen Darmstadt durch. Doch selbst nach Abpfiff war zunächst noch nicht klar, ob es wirklich mit der Relegation klappt.
5: Die Gewissheit für Paderborn gab es erst deutlich nach Spielende. Die Momente mit den Fans umso besser.
6: Wunderschön. Ja, genau das, was wir haben wollten. Relegation mindestens und wir freuen uns.
5: Der Beginn der Partie in Darmstadt lief perfekt für die Paderborner. Sechste Minute, Stefano Marino lässt Vukotic aussteigen und trifft zum 1:0. Die frühe Führung aber brachte keine Sicherheit. Darmstadt aggressiver, war das bessere Team, scheiterte aber immer wieder an Torwart Seimen im Paderborner Tor. Erst in der zweiten Hälfte wieder die Chance für die Gäste. Nach dem Foul von Lopez an Sticker gab es Elfmeter. Philipp Bilbia aber 62. Minute an die Latte. Das Spiel völlig offen. Darmstadt wieder aktiver mit zahlreichen Chancen. Auch Kleefisch traf nur die Latte. Die Entscheidung dann in der umkämpften Schlussphase. Vukotic mit dem krassen Fehler, Bilbia mit der Übersicht und Sven Michel sorgte mit seinem Joker-Tor für die Entscheidung. 2:0 wie ein Happy End.
7: Wir haben maximal Interesse, maximal Bock und fühlen uns auch, sage ich mal, spätestens ab morgen ready, diese große Challenge anzugehen.
5: Nach einer schwierigen Saison hat Paderborn jetzt die Chance, zum dritten Mal in die Bundesliga aufzusteigen.
0: Die ersten drei Plätze in der Tabelle waren somit vergeben. Nur trauriger Vierter ist am Ende Hannover 96 geworden. Dabei hatten es die Hannoveraner vor heimischer Kulisse in den eigenen Händen. Sie hätten einfach nur gewinnen müssen. Am Ende reichte es gegen Nürnberg aber nur zu einem 3:3 Unentschieden. Und das war dann einfach zu wenig bei den Ergebnissen der anderen Vereine.
8: Dramatisch und so schmerzhaft für Hannover.
9: Totale Leere. Ich bin total niedergeschlagen. Ich habe nach dem Spiel ein paar Momente gebraucht.
8: 96 muss ja eigentlich nur gewinnen, dann wäre die Relegation ziemlich sicher. Aber Nürnberg Sommer gibt die Richtung dieses Dramas vor. 1:0, 25. Minute. Es folgt ein Sturmlauf der Hausherren. Viele gute Chancen. Eine davon nutzt Uden zum Ausgleich. Noch vor der Pause dreht Taibi die Partie. 2:1 Hannover. Doch direkt nach dem Seitenwechsel schlägt erneut Spielverderber Sommer zu. Ausgleich Nürnberg. Und auch diesen Schock können die Niedersachsen verdauen. Ein Eigentor von Lukosz Willi bringt das 3:2. Allerdings will sich Hannover danach nur noch ins Ziel zittern. Das geht schief. Lukosz Willi nur noch vorne erfolgreich. Das 3:3 gleichzeitig der Endstand. Alle Aufstiegsträume sind damit geplatzt.
0: Das waren also die Entscheidungen der zweiten Liga. Gestern gab es dann noch eine Meldung aus der Bundesliga. Albert Riera ist nicht mehr Trainer von Eintracht Frankfurt. Das war von vielen schon erwartet worden. Gestern wurde es dann offiziell verkündet. Er hatte zwar noch einen Vertrag bis 2028, doch nach 3,5 Monaten und nur 14 Spielen war für den Spanier dann Schluss. In seiner Bilanz stehen 4 Siege, 5 Unentschieden und 5 Niederlagen. Einen Nachfolger gibt es noch nicht. In Hamburg stand am vergangenen Wochenende das deutsche Springderby auf dem Programm. Alljährlich muss da ein langer Parcours mit 17 Hindernissen gemeistert werden. Besondere Herausforderung ist da immer der Wall. Und der ist nicht jedermanns und jeder Pferds Sache. Nicht nur der Vorjahressieger patzte da. Und so gab es am Ende einen überraschenden Sieger.
10: Es ist der schwierigste Parcours der Welt. Der Wall mit dieser fiesen Planke dahinter. Umsichtiges Reiten ist gefordert mit Kopf und Herz. Und auch gelegentlich mit Glück. Souverän und es gibt ihn, den sauberen Durchritt. Frederik Tillmann gewinnt das 95. deutsche Springderby in Hamburg.
11: Da geht man in die Geschichte ein. Wenn man es einmal gewonnen hat, dann ist das wie so ein Ritterschlag. Ne?
10: 4-mal hat er in Hamburg gewonnen, der Favorit André Thieme. Aber er verzweifelt an sich selbst. Mit Paul S. ein blöder Fehler am Einritt zum großen Wall. Nach dem Poltern die spöttische Selbstkritik.
11: Da bin ich so ein bisschen wie ein Weihnachtsmann hingeritten und habe gedacht, du machst das einfach von alleine, so wie jedes Jahr. Und dem war nicht so. Das war eindeutig Reiterfehler, das geht auf meine Kappe.
10: Vom Weihnachtsmann zum euphorischen Reitersmann, der 48-jährige Frederik Tillmann und der 12-jährige Wallach Comanche. Ein erfahrenes Paar. 5-mal sind sie den Parcours in Hamburg bereits zusammengeritten. Auch im gestrigen Stechen kommen sie durch. Ohne Abwurf. Besten Dank. Good job, Comanche. Und dann der 33-jährige Simon Heilicke mit Condillo. Tillmanns Kontrahent im Stechen. Das zweite Hindernis. Das war's. Abwurf. Und die Geschichte ist geschrieben.
11: Jetzt kann ich den Haken dran machen und bin natürlich sehr glücklich darüber.
10: 13 Jahre nach seinem Bruder Gilbert gewinnt Frederik Tillmann blitzsauber im schwierigsten Parcours der Welt.
0: Das große Ziel der deutschen Eishockey-Nationalmannschaft bei der aktuellen WM in der Schweiz ist das Erreichen des Viertelfinals. Doch das scheint immer mehr in Gefahr zu geraten. Nach der Auftaktniederlage gegen Finnland gab es gestern auch noch eine gegen Lettland. Und heute Abend geht es gegen keinen geringeren als Gastgeber und Vize-Weltmeister Schweiz. Es sieht alles nicht so besonders gut aus für die Deutschen, vor allem wenn man sich die Leistung von gestern Abend vor Augen führt.
12: Zweites Spiel, zweite Niederlage. Deutschland verliert auch gegen Lettland. 0-2. Und Kapitän Moritz Seider, der überrascht nach dem Match mit seinem Fazit.
13: Ich würde sagen, ab dem zweiten Drittel, der 10-Minuten-Marke, habe ich nicht mehr viel von den Letten gesehen. Waren sehr müde. Ich glaube, wir haben sie echt gut an die Wand gespielt.
12: Deutschland tut sich wahnsinnig schwer gegen robuste Letten. Und in der 19. Minute kann Goalie Grubauer nichts retten. Gierkals schießt Lettland mit 1-0 in Führung. Der Stürmer spielt bei Sparta Prag in der tschechischen Extraliga.
14: Schmerzt alle. Alle sitzen da drin und sind mega frustriert, dass wir da nicht mehr rausgeholt haben.
12: Zweites Drittel. Die Letten zeigen, wie man erfolgreiches Powerplay spielt. Balzers 0-2, 25. Minute. Deutschland sieht bis dahin kein Land.
13: Ja, wir haben keine Tore geschossen. Die haben zwei gemacht. Und ja, das war eigentlich das Spiel, ja.
12: Insgesamt gesehen präsentiert sich die Eishockey-Nationalmannschaft auch im Spiel gegen Lettland viel zu bieder, ohne große Ideen.
14: Ja, ich meine, kein Spiel ist einfach. Wir wussten auch, dass die Letten, dass wir da alle Hände voll zu tun haben.
12: Dünne Aussagen. 0-2 gegen Lettland. Ein einziges Törchen in zwei Spielen, da kann man schon ins Grübeln kommen.
0: Jetzt ist es Zeit für unser News-Update am Nachmittag, zusammen mit meiner Kollegin Aline Braun. Aline, die Verhandlungen über ein Ende des Iran-Kriegs sind festgefahren. Nun hat die Führung in Teheran nach eigenen Angaben einen neuen Vorschlag nach Washington geschickt. Zuvor hat US-Präsident Trump erneut mit drastischen Worten gedroht. Lass uns da noch mal drauf schauen. Was ist da jetzt gerade Phase?
15: Ja, ich habe noch mal den Post auf Truth Social von US-Präsident Trump mitgebracht. Da sehen wir noch mal, wie er mal wieder, muss man sagen, droht. Er sagt, die Uhr für Iran tickt und wenn sich der Iran nicht bald bewegen würde, und das sollte er schneller machen, dann könnte vielleicht nichts mehr vom Land bald übrig sein. Also er droht da wieder mit Auslöschung. Und auch Iran hat natürlich reagiert. Militärsprecher sollen gesagt haben, dass man natürlich reagieren würde und die USA mit überraschenden Szenarien konfrontieren würde. Und das US-Nachrichtenportal Axios, das beruft sich auf US-Beamte. Und die sagen, dass sich US-Präsident Trump morgen mit dem Nationalen Sicherheitsrat treffen will und mögliche militärische Optionen abwägen will. Ob man dort wieder eine Eskalation bevorsteht, ist also noch unklar. Und unterdessen, das hast du gesagt, da wird man sicherlich auch über den Vorschlag reden, den Pakistan überbracht hat aus Iran zu einem möglichen Ende des Krieges. Der Inhalt dieses Vorschlags ist unbekannt. Man weiß aber, dass ja, die Hauptstreitigkeit immer noch sich um das iranische Atomprogramm dreht. Und Trumps Ziel, das Ganze mit einem Deal zu beenden, ja, da hat er sich so ein bisschen in die Ecke manövriert, ohne richtige Exit-Strategie. Und deswegen jetzt womöglich diese Drohung, um den Iran mehr in Richtung eines Deals bewegen zu können.
0: US-Präsident Donald Trump steht ja auch nicht nur außenpolitisch unter Druck. Auch im Inland wächst die Kritik, auch aus den eigenen Reihen.
15: Absolut. Wenn man sich mal die Umfragewerte anschaut, dann sind 57% der US-Bürger mittlerweile der Meinung, dass sie eben Trump als Person, als Präsident nicht mehr befürworten. Und du sagst es, in den eigenen Reihen wächst die Kritik auch. Bei den Republikanern sieht es im Moment so aus, dass etwa die Hälfte sagt, Trump ist der Hauptverantwortliche dafür, dass die Preise auch in den USA steigen und dass die Wirtschaft natürlich massiv unter Druck gerät, wegen des Iran-Kriegs natürlich. Und das US-Verteidigungsministerium hat vor kurzem auch noch mal eine Schätzung bekannt gegeben, dass der Iran-Krieg im Moment 29 Milliarden US-Dollar schon kostet. Und wenn man sich da noch mal die Meinung der US-Bürger anschaut, da ist es auch so, dass nur noch ein Drittel diesen Einsatz in Nahost befürwortet. Also viele sind dagegen. Und das ist natürlich Kritik an Trump, die im Moment auch im Inland wächst.
0: Schauen wir dann jetzt in die Niederlande. Dort hat das Kreuzfahrtschiff Hondius ja wegen zahlreicher Fälle des Hantavirus an Bord für Schlagzeilen gesorgt. Nun ist das Schiff in Rotterdam eingetroffen. Was heißt das jetzt für die verbliebene Crew?
15: Ja, die Crew ist von Bord gegangen. Es waren ja noch 27 Menschen an Bord, 25 Besatzungsmitglieder und ein Arzt und eine Pflegekraft. Und bei keinem dieser Menschen wurden Symptome festgestellt, aber alle werden jetzt getestet. Und vor allen Dingen hat diese Odyssee noch kein Ende, denn die Menschen müssen in Quarantäne gehen. Zwei Niederländer dürfen das zu Hause machen, aber an Bord waren auch mehrere Menschen aus den Philippinen, aus der Ukraine, Russland, Polen. Die müssen jetzt in Rotterdam in einem Containerdorf, was wir hier auch in den Bildern sehen, in Quarantäne gehen, sich dort

0: abschirmen und das Ganze dauert tatsächlich 6 Wochen. Das ist die Regel. Also nach dem letzten möglichen Kontakt mit dem Virus 6 Wochen sich selbst isolieren. Und eine Mitarbeiterin des städtischen Gesundheitsamtes hat auch noch mal gesagt, wie das dann aussehen könnte. Da hören wir mal rein.
1: Zum Glück haben sie Fernseher und wir haben WLAN-Masten installieren lassen, sodass sie mit Familie und Freunden in Kontakt bleiben können. Das ist natürlich sehr schön. Und sie dürfen auch nach draußen gehen, allerdings immer mit Mund-Nasen-Schutz und sie müssen Abstand zueinander halten.
0: Also man versucht es, den Menschen in Quarantäne irgendwie erträglich zu machen, aber es ist natürlich trotzdem eine schwierige Situation. Gleichzeitig muss natürlich verhindert werden, dass sich weitere Menschen womöglich anstecken, auch wenn die WHO sagt, dass das Risiko für die öffentliche Gesundheit ist im Moment sehr gering. Es gab ja bisher fast 10 bestätigte Hantavirus-Fälle, 3 Todesfälle, aber man will jetzt eben sicher gehen und alles sozusagen Einhalt gebieten.
2: Und was passiert mit dem Schiff?
0: Ja, das Schiff, das wird jetzt gereinigt tatsächlich im Hafen von Rotterdam. Es gab ja auch zwischendurch die Vermutung, dass infizierte Mäuse an Bord sind. Auch da muss natürlich sichergestellt werden, dass alles sauber ist. Dann wird desinfiziert, sodass auch keine Virusrückstände mehr an Bord sind. Und wenn man dann diese Reinigung durchgeführt hat, dann kommen nochmal Kontrolleure von der Gesundheitsbehörde von vor Ort. Und wenn die dann grünes Licht geben, ja, dann könnte das Schiff theoretisch wieder in den Betrieb übergehen. Also jetzt erstmal eine riesengroße Grundreinigung, Kontrolle und dann womöglich wieder Weiterfahrt.
2: Kommen wir jetzt vom Ausland ins Inland und bleiben so ein bisschen bei krisenhaften Themen. Denn Deutschland will sich besser vorbereiten auf Krisen, auf Krieg und mögliche Anschläge. Was hat denn Bundesinnenminister Dobrindt geplant?
0: Ja, er will ein Sonderprogramm auf den Weg bringen von insgesamt 10 Milliarden Euro. Und er will eben den Zivil- und den Bevölkerungsschutz stärken. Und dazu will er militärische und zivile Strukturen näher zusammenbringen. Und das Geld zum Beispiel, das soll in Ausrüstung, in Gebäude, im Personal fließen. Zum Beispiel vom Technischen Hilfswerk. Bis 2029 sollen da beispielsweise 1000 neue Spezialfahrzeuge angeschafft werden. Es geht aber auch um ganz einfache Dinge. Mehr als 100.000 Feldbetten sollen angeschafft werden, damit sie dann in einem Notfall auch zur Verfügung stehen würden. Und man will auch digital nachrüsten. Die Warn-App Nina, die soll in Zukunft auch Orte anzeigen, in die man sich flüchten kann, wenn zum Beispiel theoretisch irgendwann mal in Deutschland Luftalarm herrscht. Da sollen dann U-Bahnhöfe eingezeichnet sein, Tiefgaragen eingezeichnet sein, Bunker und Schutzräume. Das ist bisher noch nicht der Fall, aber das ist jetzt einer der Schritte. Und Bundesinnenminister Dobrindt hat sich auch kurz geäußert am Nachmittag und gesagt, was jetzt wichtig ist.
3: Die aktuelle Bedrohungslage, sie erfordert nicht nur das Ausrüsten der Bundeswehr, sondern auch das Aufrüsten der zivilen Verteidigung und des Bevölkerungsschutzes. Und genau darum geht es mir, in einem erheblichen Umfang deutlich zu machen, dass wir diejenigen, die oftmals im Ehrenamt im Einsatz sind, wenn es um den Bevölkerungsschutz geht, stärker unterstützen, ausstatten, ausrüsten und ausbilden.
0: Ja, und dieser Pakt für Bevölkerungsschutz, der soll dann tatsächlich jetzt schon am Mittwoch im Kabinett auch auf den Weg gebracht werden.
2: Und wir werden genau dieses Thema in unserer 17-Uhr-Stunde noch beleuchten mit dem Präsidenten des Deutschen Feuerwehrverbandes. Mal schauen, was jemand aus der Praxis dazu sagt. Vielen Dank an dieser Stelle erstmal an dich, Aline Braun.
0: Gerne.
2: Guten Tag, hier ist die Tagesschau in 100 Sekunden. Neuer Ministerpräsident in Rheinland-Pfalz. CDU-Landeschef Gordon Schnieder erhielt bei der Wahl im Landtag 63 Stimmen, 8 weniger als seine Regierungskoalition hätte erreichen können. Die Union stellt mit ihm erstmals seit 35 Jahren wieder den Regierungschef des Bundeslandes. Sie hat sich mit der SPD auf eine Koalition geeinigt. Expertenrat kritisiert Klimaschutzpläne der Bundesregierung. Selbst wenn das aktuelle Programm komplett umgesetzt würde, werde keines der Ziele für 2040 erreicht, schreibt das Beratergremium in seinem neuen Bericht. Die Vorhersagen zum Treibhausgasausstoß seien zu optimistisch. Es bestehe dringender politischer Handlungsbedarf. Finanzminister Klingbeil zu G7-Beratungen in Paris. Vor dem Treffen mit seinen Amtskollegen warnte der SPD-Politiker vor den wirtschaftlichen Folgen des Iran-Kriegs. Es müsse alles getan werden, um den Konflikt dauerhaft zu beenden und freie Seewege zu gewährleisten. Zahl der weltweit erfassten Hinrichtungen gestiegen. Laut der Menschenrechtsorganisation Amnesty International wurden im vergangenen Jahr 2707 Hinrichtungen verzeichnet, so viele wie seit 44 Jahren nicht mehr. Besonders in Iran seien viele Todesstrafen vollstreckt worden. Nicht erfasst seien Zahlen aus China, wo Daten zu Exekutionen als Staatsgeheimnis gelten. Kreuzfahrtschiff Hondius beendet Fahrt nach Hunter-Virus-Ausbruch. Am Vormittag legte es im Hafen von Rotterdam an, wo die verbliebenen Besatzungsmitglieder und Mediziner von Bord gingen. Auch die Leiche der an der Virusinfektion verstorbenen Deutschen wird hier an Land gebracht. Die Hondius soll nun gründlich desinfiziert werden. Das Wetter? Morgen bei einem Mix aus Sonne, Wolken und mancherorts Schauer. Im Osten auch Gewitter. Im Westen und Südwesten immer mehr Wolken. Später auch Nieselregen. Höchstwerte 13 bis 21 Grad. Die Zahl der weltweiten Hinrichtungen ist im vergangenen Jahr so hoch gewesen wie seit fast 45 Jahren nicht mehr. Das geht aus dem aktuellen Jahresbericht der Menschenrechtsorganisation Amnesty International hervor, der heute in London vorgestellt wurde. Demnach gab es im Jahr 2025 weltweit etwa 2700 Hinrichtungen in 17 Ländern, der größte Teil davon in Iran. Die meisten Hinrichtungen wurden laut Amnesty aber in China vollstreckt. Allerdings gibt es dazu keine offiziellen Angaben.
4: Es ist ein düsteres Bild, das der neue Bericht von Amnesty International zeichnet. Die Zahl der weltweiten Hinrichtungen ist im vergangenen Jahr um 78% gestiegen. Vor allem ein Land ist für den Anstieg verantwortlich, Iran mit mehr als 2000 Vollstreckungen. Das Regime habe die Todesstrafe vor allem gegen Demonstranten und Dissidenten eingesetzt. Es gab einen starken Anstieg der Anwendung der Todesstrafe, insbesondere in der zweiten Jahreshälfte, nach den Militärangriffen Israels im Juni. 1500 der von uns dokumentierten Hinrichtungen wurden in den Monaten danach vollstreckt. Insgesamt sind es 17 Länder, die Hinrichtungen ausgeführt haben. China gibt zwar keine Zahlen bekannt, richtet laut Amnesty-Schätzungen aber jährlich die meisten Menschen hin. Auch in den USA hätten sich die Vollstreckungen mit 47 fast verdoppelt. In den USA wird versucht, ein Bild von starken Institutionen zu vermitteln, im Kampf gegen Kriminalität. So wird die Todesstrafe zu einem Instrument staatlicher Kontrolle. Sie wird vom Staat als Waffe eingesetzt. Amnesty International sagt, es gäbe keine Belege dafür, dass die Todesstrafe eine abschreckende Wirkung habe. Und ruft alle Länder, die sie noch einsetzen, dazu auf, staatliche Hinrichtungen komplett abzuschaffen.
2: Und mein Kollege Bernd Rasem hat mit der Generalsekretärin von Amnesty hier in Deutschland gesprochen. Er hat Julia Duchow zunächst gefragt, wie die Organisation die Zahlen dokumentiert und wie verlässlich sie sind, gerade in autoritären Ländern wie Iran.
5: Wir dokumentieren die Zahlen der Hinrichtungen weltweit seit vielen Jahrzehnten und die sind schon sehr verlässlich. Bei China nur haben wir uns entschieden, diese Zahlen nicht mehr zu veröffentlichen, weil die weit unter den offiziellen Zahlen liegen müssten. Es sind Tausende, die hingerichtet worden sind und China hütet das Thema Zahlen sozusagen ein Staatsgeheimnis. Es ist ein Staatsgeheimnis in China. Und insofern sind unsere Zahlen zum Beispiel in Bezug auf den Iran sehr verlässlich und seit vielen Jahren dokumentiert. Der höchste Stand seit 45 Jahren, wie Sie auch gesagt haben.
6: Zu den einzelnen Ländern, die besonders betroffen sind, kommen wir gleich noch. Aber vielleicht zunächst erstmal die Frage, warum wird eigentlich hingerichtet? Was sind da eigentlich die Gründe? Warum wird das teilweise ja auch als Instrument genutzt?
5: Ja, Amnesty International lehnt die Todesstrafe absolut ab. Die muss geächtet werden. Sie verletzt das Recht auf Leben. Es verletzt die Würde des Menschen. Und sie ist eben unumkehrbar, auch wenn Fehler passieren. Trotzdem wird sie genutzt. Und sie wird genutzt im Iran, sieht man zum Beispiel, stark, um Menschen mundtot zu machen, die sich äußern gegen die iranischen Behörden. Die Zahl im Iran ist wirklich erschreckend, hat sich verdoppelt seit 24. Aber auch in anderen Ländern findet das statt. Es wird gesagt, zum Beispiel durch die Trump-Regierung, man kann damit Kriminalität bekämpfen. Aber das ist nicht der Fall. Die Gesellschaften werden unsicherer und gewalttätiger, indem die Todesstrafe verhängt wird.
6: Bleiben wir jetzt vielleicht noch mal beim Thema Iran. Wie wird dort die Todesstrafe eigentlich eingesetzt? Es gibt immer wieder Berichte von mutmaßlichen Agenten, die für ausländische Mächte tätig sind. Ist das tatsächlich der Fall oder ist das vorgeschoben aus Ihrer Sicht?
5: Also, die hohen Zahlen im Iran lassen sich darauf zurückführen, dass die iranischen Behörden die Todesstrafe und die

0: Hinrichtungen als Mittel nehmen, um Angst und Schrecken zu verbreiten. Und wir haben beobachtet im letzten Jahr, da gab es ja 12 Tage Angriffe der USA und Israel, dass die Zahlen in die Höhe nochmal geschnellt sind, mit der Begründung durch die iranischen Behörden, sie müssen nach innen Sicherheit ausüben und haben dann Menschen verdächtigt zu spionieren für Israel oder die USA. Und das zeigt, die iranische Bevölkerung steht unter einem enormen Druck von außen, weil sie eben die Gefahr hat, dass weiter Angriffe passieren, und dann auch von innen, weil die iranischen Behörden die Angriffe als Deckmantel nehmen und weiter Menschen hinzurichten. Und das ist wirklich dramatisch und sehen wir jetzt auch in diesem Jahr schon wieder.
1: Ein anderes Land, was Sie ja schon erwähnt haben, das ist China. Dort sind ja, sagen Sie, die Hinrichtungen eine Art Staatsgeheimnis. Warum wird in China hingerichtet? Sind das politische Gründe, wirtschaftliche Gründe?
0: Es sind politische Gründe. Auch da beobachten wir, dass innerhalb von sehr unfairen Verfahren Menschen verurteilt werden und hingerichtet werden. Es wird teilweise gesagt, es geht um Drogendelikte, aber auch völkerrechtlich darf man die Todesstrafe nicht verhängen bei Drogendelikten, aber es geht da vor allem um Dissidenten. Aber wie gesagt, wir können da nicht tiefer reinsehen, weil wir eben Schwierigkeiten haben, dazu die Hinrichtungszahlen zu dokumentieren. Unsere Beobachtung ist, die Hinrichtungen und auch die Todesstrafen werden in China genutzt, um Menschen, die anderer Auffassung sind als die Regierung, mundtot zu machen.
1: Über ein Land haben wir noch gar nicht gesprochen in der Region, nämlich Nordkorea. Auch von dort kann man ja nur mutmaßen, dass es zahlreiche Hinrichtungen gibt. Das geht ja sogar bis in die höchsten Führungsebenen. Was wissen Sie darüber? Haben Sie da Schätzungen?
0: Ich habe da leider keine Schätzungen. Ich kann dazu nicht viel sagen. Wir sind als Amnesty International, kommen wir nicht rein nach Nordkorea, so wie wir auch nach China nicht reinkommen, weil die Regierungen uns nicht reinlassen. Das ist sehr schwer zu schätzen. Wie gesagt, Nordkorea ist sicher nicht Höchstreiter. China ist Höchstreiter. Und dann sind die die Länder, in denen Hinrichtungen stattfinden, Iran, Saudi-Arabien, Jemen und die USA ist leider auch auf Platz 5.
1: Saudi-Arabien, da gibt es aber wieder ganz andere Gründe beispielsweise, oder?
0: Nein, auch Saudi-Arabien gibt sich ja weltoffen und modern. Aber wir erleben, dass die Repressionen nach innen extrem zugenommen haben in den letzten Jahren. Und die Hinrichtungen 2025 in Saudi-Arabien haben den Höchststand erreicht, seit wir diese Todesstrafen und die Hinrichtungen dokumentieren. Das ist wirklich besorgniserregend. Und da verlangt es auch, dass die Bundesregierung und auch EU-Mitgliedstaaten wirklich sehr deutlich Saudi-Arabien gegenüber äußern, dass die Todesstrafe zu ächten ist und dass die Todesstrafe nicht verhängt werden darf. Auch die Gerichtsverfahren sind in Saudi-Arabien extrem unfair. Also Saudi-Arabien nutzt trotz des Images, was es sich gibt, die Todesstrafe, um Menschen mundtot zu machen. Und das ist für uns sehr beunruhigend.
1: Eine Frage zum Schluss mit bitte um kurze Antwort. Was soll denn die Bundesregierung, was soll Europa denn tun? Denn Sie haben gesagt, Saudi-Arabien, ja, da könnte man eventuell noch etwas tun. Ein Staat, der auch vom Handel abhängig ist. Aber was soll man bei China, Iran oder Nordkorea überhaupt dann machen?
0: Naja, insgesamt müsste die Bundesregierung und auch die EU-Mitgliedstaaten sich sehr klar dazu äußern, dass die Todesstrafe immer zu ächten ist. Und sie könnten sehr wohl, auch gerade bei den USA, ist ja auch ein Partner, sehr deutlich machen, dass die gestiegenen Zahlen da beunruhigend sind, und müsste das sehr klar ansprechen und sagen, Hinrichtungen dulden wir nicht und müssen gestoppt werden. Und das Gleiche gilt beim Iran. Beim Iran geht es darum, diese doppelte Bedrohung der Bevölkerung zu unterbinden. Das heißt also anzusprechen auch, dass der Krieg sozusagen, der bewaffnete Konflikt und die Angriffe durch die USA und auch Israel in diesem Jahr und auch im letzten Jahr völkerrechtswidrig waren und dass die dazu führen, dass die Bevölkerung im Land noch unsicherer wird und noch mehr Gewalt ausgesetzt ist und dass das eben die iranischen Behörden nutzen, um noch weitere Menschen hinzurichten. Das ist da schon möglich, und auch bei China sollte das natürlich angesprochen werden, und Wirtschaftsinteressen dürfen da nicht vorgehen.
1: Die Zahlen bei Hinrichtungen, sie steigen weltweit. Das war Julia Ducho von Amnesty International Deutschland. Herzlichen Dank für das Gespräch.
0: Ich danke Ihnen.
2: Die Zahl der Baugenehmigungen in Deutschland ist im ersten Quartal kräftig gestiegen. Laut Statistischem Bundesamt wurden 63.500 Wohnungen in neuen und bestehenden Gebäuden genehmigt. Das waren 14,6% mehr als von Januar bis März 2025. Das könnte ein

0: mit Problemen. Bauen ist teuer in Deutschland. Material, Energie, Personal, technische Standards und Auflagen. All das schreckt mitunter Investoren ab, ins Risiko zu gehen. Oder Bauprojekte rechnen sich auch schlicht nicht mehr. Dazu kommt ein weiterer Punkt, nämlich die Finanzierung vom Bau. Das wird teurer, weil die Bauzinsen steigen. Deswegen muss man ganz klar an dieser Stelle sagen, nur weil die Baugenehmigungen steigen, heißt das nicht unbedingt, dass auch mehr gebaut wird. Denn so eine Wohnung muss natürlich nicht nur genehmigt, sondern am Ende auch fertig gebaut werden. Und wenn Kosten in Zukunft auf einmal steigen, den Plan übersteigen, ja, dann wird so ein Projekt auch gerne mal auf Eis gelegt. Also im Moment lindern diese Nachrichten den Wohnungsmangel, der ja so akut ist, gerade in den Großstädten, noch nicht. Die Stimmung im Wohnungsbau, die hat sich laut IFO-Institut zuletzt auch wieder verschlechtert. Geopolitische Unsicherheiten, die Angst vor weiter steigenden Energie- und Rohstoffpreisen und vor stockenden Lieferketten durch die Blockade der Straße von Hormuz. All das treibt die Bauwirtschaft weiterhin um.
1: Ob Veggie-Burger oder Tofu-Wurst, Fleischersatzprodukte erlebten jahrelang einen Aufwärtstrend. Doch nun ist die Produktion erstmals leicht zurückgegangen. Im vergangenen Jahr wurden 124.900 Tonnen hergestellt und damit 1,2% weniger als im Jahr zuvor. Gemessen am Fleischmarkt sind Fleischersatzprodukte immer noch ein Nischenphänomen. Während der Wert der Fleischersatzprodukte vergangenes Jahr bei 632,6 Millionen Euro lag, betrug der von Fleisch gut 45,2 Milliarden. In den ersten drei Monaten dieses Jahres hat Deutschland erstmals seit Jahren wieder mehr Strom ans Ausland geliefert als eingeführt. Von Januar bis März wurden 17,9 Terawattstunden exportiert und 15,3 Terawattstunden importiert, wie die Bundesnetzagentur mitteilte. Hauptgrund für diesen Nettoexport seien die in Deutschland stärker gefallenen Großhandelspreise. Dadurch habe es sich für ausländische Stromversorger finanziell gelohnt, Strom von deutschen Erzeugern einzukaufen. Seit mehr als 100 Jahren gilt in Deutschland der 8-Stunden-Tag als gesetzliche Höchstarbeitszeit. Die Bundesregierung will dieses Modell laut Koalitionsvertrag ändern und stattdessen einen wöchentlichen Rahmen für die Arbeitszeit einführen. Dadurch sollen Stunden flexibler verteilt werden können. Die Pläne sorgen für Diskussionen. Der Deutsche Gewerkschaftsbund lehnt das Vorhaben ab. Und auch Arbeitsministerin Baas hat sich davon distanziert.
2: Mit Macht für die Acht. Der 8-Stunden-Tag soll bleiben. Da wollen die Gewerkschaften nicht dran rütteln lassen.
3: Wir wollen nicht zurückgeworfen werden in Zeiten von vor 1918.
2: Damals wurde die tägliche Höchstarbeitszeit gesetzlich geregelt. Bis heute gilt das, brachte aber immer wieder Konflikte zwischen Gewerkschaften und Arbeitgebern, vor allem in wirtschaftlich schwierigen Zeiten. Deshalb will die Bundesregierung daran. Jeden Tag sollen über 8 Stunden Arbeit möglich sein, bis zu einer Höchstgrenze von maximal 48 Stunden pro Woche. Das könnten sogar bis zu 12 Stunden pro Tag sein. Zum Beispiel könnte ein Arbeitnehmer 10 bis 12 Stunden am Tag arbeiten, aber nur 4 Tage in der Woche. Danach wäre ein Tag frei. Die Gewerkschaften fürchten, dass das auf die Knochen von Arbeitnehmern geht. Auf die Unterstützung der Arbeitsministerin können sie zählen.
4: Wenn es nach der SPD und nach mir persönlich geht, fassen wir das Thema Arbeitszeit gar nicht erst an.
2: Der Bundeskanzler dagegen muss sich Buhrufe anhören. Doch für einen Kompromiss müssen sich typischerweise beide Seiten bewegen.
5: Was in Tarifverhandlungen geht, nämlich einen gerechten Ausgleich zwischen Unternehmen und Arbeitnehmern zu schaffen, das sollte auch bei Reformvorhaben gehen.
2: Bis zur Sommerpause soll eine Lösung gefunden werden.
1: Mehr als 300 Kilometer pro Stunde und scharfe Kurven, alles kein Problem für Max Verstappen. 4 Weltmeistertitel in der Formel 1 hat der Niederländer schon gewonnen und galt deshalb beim 24-Stunden-Rennen auf dem Nürburgring als Favorit. Doch während ein Formel 1-Rennen eine überschaubare Angelegenheit von etwa 2 Stunden ist, drehen sie auf dem Nürburgring 12-mal so lang ihre Runden. Zeit, in der viel passieren kann, auch einem wie Verstappen.
6: Aufwärmrunde für das 24-Stunden-Rennen auf dem Nürburgring. So nah wie in diesem Moment kommen sich Fahrer und Fans selten auf einer Rennstrecke. Familie Kemper aus der Nähe von Limburg genießt genau das.
7: Die Autos waren ganz nah, man konnte die Fahrer sehen. Es ist der Wahnsinn.
8: Man

0: spürt richtig die Vibrationen, die der Motor überträgt auf einen.
1: Einfach nur mega.
2: Auch in den Autos Emotionen pur. Viele, die hier mitmachen, sind Hobby-Rennsportler. Wie auch Team Eifelkind Racing aus Nordhorn. Für Fahrer Nils Renken im BMW ist es das erste Rennen vor so großem Publikum.
3: Ich bin so gerührt gewesen, dass ich tatsächlich die gesamte Einführungsrunde fast nur am Weinen war. Vor Freude allerdings, weil es für mich ein riesengroßer Traum war, einmal im Leben die 24 Stunden zu fahren.
2: Jetzt zählt es auf einer der herausforderndsten Rennstrecken der Welt. 25 Kilometer lang, eine Berg- und Talfahrt durch die Eifel. 159 Autos kämpfen in verschiedenen Leistungsklassen darum, in 24 Stunden möglichst viele Runden zu absolvieren. Dabei wechseln sich mehrere Fahrer ab. Entlang der Nordschleife feiern Zehntausende Fans. Jeder auf seine eigene Weise. Manche wilder, manche ruhiger.
4: Wir machen das jetzt 4 Jahre, zelten auch hier und wir haben es beim ersten Mal getestet und es hat super geklappt. Die Kinder haben geschlafen, trotz Rennlärm, trotz Musik, trotz Witterungsbedingungen. Es klappt super.
0: Auch an den Campingplätzen, es läuft alles harmonisch ab. Man trifft da Leute, die man sonst das ganze Jahr nicht sieht, feiert mit denen, ist einfach schön, ja.
2: Viele sind auch seinetwegen hier. Vierfach Formel-1-Weltmeister Max Verstappen. Die Teilnahme für ihn ein Lebenstraum. Während es in der Eifel langsam dämmert, bereiten sich die Fans auf die Nacht vor. Diese Gruppe ist schon eine Woche vor dem Rennen angereist. Für sie ist es das Highlight des Jahres. Dafür bringen sie nicht nur ihre Verpflegung selbst mit.
5: Ihr seid top ausgestattet. Was haben wir hier vor uns? Erzähl mal.
6: Also hier haben wir unsere Dusche vor uns. Das ist alles selbst gebaut worden von unseren Leuten. Die Dusche ist ausgestattet mit dem Durchlauferhitzer und mit einer Heizung. Und somit haben wir auch warmes Wasser und können uns dann auch schön warm dann hier drin auch duschen.
2: Direkt daneben werden die ganze Nacht Autos entlang rasen. Die Eifelstrecke bei Dunkelheit, für die Teams eine Herausforderung, für die Fans Grund, an die Strecke zu kommen.
7: Für mich auch die spannendste Zeit letztendlich, weil halt die Lichtverhältnisse sich halt arg ändern und du weißt immer noch nicht, wer ist mit welchem Reifen wann wo raus. Das ist eigentlich die spannendste Phase.
2: Währenddessen im Fahrerlager. Ein Nickerchen, wenigstens ein bisschen Schlaf. Das Rennen ist anstrengend. Erst wenige Minuten zuvor gab es einen Zwischenfall. Ein Stoßdämpfer am BMW war kaputt.
8: Er sagt, Christian, hol einen Dämpfer. Der rennt durch 3 Reihen, holt den Dämpfer aus dem Bulli. Wo er wieder da war, hat er den schon ausgebaut, hat den neuen Dämpfer reingebaut, schiebt das Werkzeug an der Seite, schreit Auto runter, guckt auf Uhr, 2:45, Rekord.
2: Nach dem Schock in der Nacht läuft bis zum Morgen alles ohne Probleme. Am Vormittag wird während des Rennens schon auf den Campingplätzen gepackt. Nach 24 Stunden kommt ein Mercedes als erster ins Ziel. Doch es ist nicht der von Max Verstappen. Ein Defekt am Auto wirft sein Team weit zurück. Andere jubeln. Eifelland Racing gewinnen in ihrer Leistungsklasse.
5: Uwe, ganz kurz, wie geht's dir? Die Emotionen?
8: Hammer, Hammer! 1 und 2 in der Klasse. Hammer!
2: Eifelkind Racing will nächstes Jahr wieder mit dabei sein. Und wenn es der Formel-1-Kalender zulässt, vielleicht auch Max Verstappen.
9: Elversberg im Saarland hat weniger als 8000 Einwohner und trotzdem künftig einen Fußballverein in der ersten Bundesliga. Die Spielvereinigung Elversberg hat am Finaltag der zweiten Liga den Sprung nach oben geschafft und ist nun der kleinste Standort, den Clubs wie Bayern oder Dortmund in der kommenden Saison kennenlernen dürfen. Für die Elversbergerinnen und Elversberger war es ein ganz besonderer Tag. MOMA-Reporterin Eva Mieves war mit dabei.
10: Ein Dorf im Ausnahmezustand. Endlich erste Liga.
11: Unfassbar. Es ist so toll.
12: Unvorstellbar schön.
10: Zurück am Morgen. Ich bin heute in Elversberg. Knapp 13.000 Einwohner. Die Fahrt durch den Ort dauert nur etwa 2 Minuten. Bald könnten hier die Mannschaftsbusse von Bayern München oder Dortmund durchfahren.
11: Beschaulich, oder?
10: 11 Uhr. Ich muss mich beeilen. Dabei fängt das Spiel erst in gut 4 Stunden an. Ein Fanmarsch ist geplant. Mit Fußball habe ich eigentlich gar nichts am Hut. Aber den möglichen Aufstieg des kleinsten Bundesliga-Clubs aller Zeiten, das will ich miterleben.
11: Ah ja, da sammeln sie sich für den Fanmarsch.
10: Wird es heute klappen mit dem Wunder von Elversberg?

0: Ich verfolge Justin Roden. Auf den letzten Drücker will er noch an ein Ticket kommen.
1: Du hast eine Mission.
2: Ja, und ist gerade erfolgreich geworden.
1: Aber wir ziehen hier keinen ab. Also alles fair. Das, was er kostet, muss er auch nur bezahlen. Okay, also wird nichts draufgeschlagen.
3: Nein. Das machen wir hier im Dorf nicht.
0: Das Dorf. Der Begriff fällt immer wieder. Darauf sind sie hier stolz. Das spüre ich.
4: Das Dorf spielt an erste Liga. Und mehr sind wir nicht. Wir sind ein Dorf. Mehr wollen wir gar nicht sein.
5: Wir kämpfen immer, dass wir gesehen werden in der Bundesrepublik Deutschland. Das ist halt so schwierig, weil ein kleines Land und so. Aber die kämpfen so wie Familie. Wir sind eine Familie.
0: Und dafür können sie aber ganz schön viel Spektakel machen. Und wie bei den Großen wollen die Ultras auch hier nicht gefilmt werden.
1: Jetzt ist 13 Uhr und jetzt geht's los.
0: Mehr als 2000 Fans ziehen durch die Straßen. Und Elversberg versinkt im Pyronebel.
1: So viel ist hier selten los, oder?
6: Super, ich finde das klasse. Und es ist ohne im Dorf nicht so viel. Es spielt sich ja alles over an der Ursafarm Arena ab. Nur Parkplätze kriegen wir dann kennen. Aber ich finde das absolut klasse.
0: Verrückt. Noch ist nicht klar, ob sie den Aufstieg schaffen. Aber sie fühlen sich jetzt schon historisch.
5: Wahnsinn. Das ist einfach Wahnsinn.
1: Ja,
5: ich fühle das mit. Ich bin einfach
1: fasziniert von all dem, was hier passiert seit Jahren. Echt, ich muss sagen, fasziniert bin ich auch, wenn man hier so mittendrin ist und alles.
0: Ja. Und so wie mir geht es hier auch anderen Fußballneulingen, wie ich vor dem Stadion erfahre.
7: Die ganzen Menschen da, die Atmosphäre, ich finde das richtig schön. Mir hat sogar das Mittagessen stehen gelassen daheim.
0: Ins Stadion komme ich nicht, aber in dieser Gaststätte soll es einen Fernseher geben.
1: Wir sind direkt gegenüber vom Stadion in der Fankneipe und haben hier gerade noch so auf dem Boden einen der letzten Plätze bekommen. Und wir sind jetzt natürlich gespannt, wie es ausgeht.
0: Gut fängt es jedenfalls schon an. Beim 3:0 ist die Sache dann klar. Manche Fans wollen deshalb versuchen, nach Abpfiff noch ins Stadion zu kommen. Joanna Kartes nimmt mich mit.
8: Ich bin jetzt schon kurz vorm Weinen. Es ist wirklich, ich meine, man kann es sich doch gar nicht vorstellen, oder?
0: Kurz nach 5:30, der erlösende Abpfiff. Elversberg steigt auf. Der Ort, den noch vor 3 Jahren außerhalb des Saarlandes kaum einer kannte.
1: Wir freuen uns total. Wir schreiben Geschichte und wir sind live dabei. Ja, und ich bin schon hier im SVE-Fanblog aufgenommen worden.
8: Auf jeden Fall.
0: Freudentaumel auch im Stadion. Aber die Tore bleiben zu. Und draußen im Ort?
9: Ob wir jetzt was machen in der Bundesliga oder nicht, ist eigentlich egal. Hauptsache, wir sind dabei. Schön.
10: Ist Aufstiegsrasen, also erste Bundesliga.
11: Ja. Das war eigentlich Zweitligarasen, aber jetzt ist das Erstligarasen.
0: Und typisch Dorf, man trifft alte Bekannte.
1: Wie war's?
2: Aufstieg, ja. Also alles richtig gemacht heute, ja.
0: Das eine große Mega-Event gibt es heute nicht. Typisch Dorf eben. Und vielleicht ist es das, was den kleinsten Bundesliga-Standort auch ausmacht.
12: In dieser Woche wird es endlich wieder wärmer. Bis zum Ende der Woche steigen die Temperaturen regional auf sommerliche Werte. Und wir haben ein Beispiel für Sie. Und zwar Frankfurt am Main. Heute noch 17 Grad, dann wird es täglich milder bis wärmer. Von sommerlichen Temperaturen sprechen wir ja, wenn wir die 25 Grad erreichen. Und das ist im Rhein-Main-Gebiet beispielsweise am Freitag mit sogar 27 Grad der Fall, am Samstag sogar bis 29 Grad. Ja, bis die Wetterlage stabiler, also trockener und sonniger wird, dauert es aber noch ein bisschen. Heute bringt uns zunächst eine Tiefdruckzone vom Westen bis in die Mitte von Deutschland wechselhaftes Wetter mit vielen Wolken, etwas Sonne, Regen oder Schauern sowie örtlichen Gewittern. In den östlichen Landesteilen ist es durch leichten Hochdruckeinfluss etwas freundlicher. In der zweiten Wochenhälfte schiebt sich dann von Südwesten ein Hoch zu uns und dann wird es zunehmend sommerlich. Heute ist also der Regenschirm nochmal ein guter Begleiter. Denn heute ist es oft dicht bewölkt und es regnet oder es fallen hier und da Schauer am Nachmittag. Und am Abend gibt es örtlich auch Gewitter. In den östlichen Landesteilen bleibt es dagegen oft freundlicher und trockener. Nur ganz vereinzelt kommt es da zu Schauern. Der Wind weht heute dazu schwach bis mäßig, an der Ostsee in der zweiten Tageshälfte aber auch frisch. Und bei Schauern und Gewittern frischt der Wind stark böig auf. In der Nacht gibt es dann vor allem von Schleswig-Holstein und Mecklenburg bis in die östliche Mitte sowie in Südbayern hier und da Schauer, anfangs auch einzelne Gewitter. Sonst klingen Schauer und Gewitter ab und regional bilden sich später dann auch Nebelfelder. Und regional haben wir es weiterhin mit leichtem Bodenfrost zu tun. Tagsüber reichen die Höchstwerte heute von 12 Grad im westlichen Bergland und bis 22 Grad im Osten. Die Nächte, die bleiben weiterhin aber erstmal frisch. Die Tiefstwerte liegen zwischen 10 Grad an der Ostsee, sonst aber nur einstellige Werte. Mit der kühlsten Luft im Schwarzwald von nur einem Grad. Das heißt, dort ist also leichter Bodenfrost möglich. Und die weiteren Aussichten. Morgen erwarten wir vor allem abmittags Schauer, im Osten auch Gewitter, im Westen und im Südwesten. Ab nachmittags etwas Regen oder Nieselregen bei 13 Grad in der Eifel und 21 Grad im Osten. Am Mittwoch insgesamt wechselhaft mit Schauern und Gewittern und am Donnerstag in der Südwesthälfte überwiegend freundlich und trocken, sonst noch ein paar Schauer und Gewitter bei 15 bis 26 Grad. Ja, so viel also vom Wetter für den Augenblick.
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17: Guten Tag, willkommen zur Tagesschau. Bis 2045 will Deutschland klimaneutral sein, also nicht mehr Treibhausgase ausstoßen, als wieder gespeichert werden können. Wichtige Etappenziele sollen bis 2030 und 2040 erreicht sein. Doch die drohen verfehlt zu werden, warnt der Expertenrat für Klimafragen, ein unabhängiges Beratergremium der Bundesregierung. Die Anstrengungen reichten bei weitem nicht aus, heißt es im aktuellen Prüfbericht. Die fünf Fachleute kritisieren darin auch das im März beschlossene Klimaschutzprogramm als ungenügend und fordern entschlossenes Handeln.
18: Im Fokus der Fotografen stehen heute diese Personen und dieser Bericht. 270 Seiten Analyse zum Klimaschutz der Bundesregierung. Darin kommen die Experten zu einem eindeutigen Ergebnis. Deutschland wird seine Klimaziele schon in diesem Jahr deutlich verfehlen.
19: Aus Sicht des Expertenrats folgt aus diesen Zielverfehlungen dringender politischer Handlungsbedarf, zumal die Zielverfehlungen gegenüber den Projektionsdaten des Vorjahres größer geworden sind.
18: Nachholbedarf sehen die Experten vor allem in den Bereichen Verkehr und Gebäude. Gleichzeitig bemängeln sie, dass die offiziellen Klimaberechnungen nicht nachvollziehbar seien. So erwartet die Bundesregierung bis 2030 einen Gesamtausstoß von etwa 6.200 Millionen Tonnen CO2. Die Klimaziele wären damit knapp eingehalten. Der Expertenrat geht in seinen Berechnungen allerdings von deutlich mehr Emissionen und einer Verfehlung der Ziele aus. Der zuständige Minister äußert sich dazu schriftlich. Ich nehme die Warnungen des Expertenrates ernst und werde sie gründlich prüfen lassen. Jetzt geht es darum, alles dafür zu tun, dass unsere Annahmen eher eintreffen als die konservativeren Annahmen des Expertenrats. Damit das Klima nicht aus dem Fokus gerät, sieht das Gesetz nun einen verpflichtenden Mechanismus vor. Sollten die Klimaexperten auch im kommenden Jahr eine Verfehlung der Ziele feststellen, wäre die Regierung gesetzlich gezwungen, nachzusteuern.
17: Der CDU-Politiker Gordon Schnieder ist neuer Ministerpräsident von Rheinland-Pfalz. Die Abgeordneten des Mainzer Landtags

0: wählten den 50-Jährigen heute zum Regierungschef einer schwarz-roten Koalition. Damit ist der Machtwechsel perfekt nach 35 Jahren mit der SPD an der Spitze.
1: So wahr mir Gott helfe.
2: So wahr mir Gott helfe.
3: Zum ersten Mal seit 35 Jahren stellt die CDU wieder den Regierungschef in Rheinland-Pfalz. Gordon Schnieder ist der neue Ministerpräsident in Mainz. Er hält im ersten Wahlgang bis auf 8 alle Stimmen der schwarz-roten Koalition.
4: Wir wollen gemeinsam Verantwortung für ein starkes Rheinland-Pfalz übernehmen. Uns eint der klare gemeinsame Auftrag, Stabilität sichern, Mut machen, Zusammenhalt stärken und unser Land weiter nach vorne bringen.
3: So plant die Koalition etwa ein verpflichtendes Kindergartenjahr vor der Einschulung, will Straßen und Brücken sanieren. Schnieder beschreibt sich als bodenständigen Jungen vom Dorf, lebt mit Eltern, Frau und Kindern in der Eifel. Er ist seit 10 Jahren Mitglied im Landtag, seit 3 Jahren Landeschef der CDU. In dieser Zeit einte er eine zerstrittene Landespartei. Nun regiert er mit einer schwarz-roten Koalition. Im Bund findet dasselbe Bündnis aktuell wenig Zustimmung. Und in Rheinland-Pfalz kritisieren Teile der CDU-Basis, der Wahlverlierer SPD stelle mit 5 Ministern zu viele. 4 davon sind aus dem vorigen Kabinett. Darin sieht wiederum die SPD-Basis keinen Neuanfang nach der Wahlniederlage.
5: Es zeugt auf jeden Fall nicht von starker Selbstkritik auf Seiten der rheinland-pfälzischen SPD. Also es fügt sich auch so ein bisschen ein in dieses Narrativ. Wir haben die Wahl verloren, weil der Trend aus Berlin so schlecht war.
3: Gordon Schnieder dürfte jedenfalls einen kurzen Draht an den Kabinettstisch in Berlin haben. Sein älterer Bruder Patrick Schnieder ist der Bundesverkehrsminister.
0: Im vergangenen Jahr sind weltweit so viele Menschen hingerichtet worden wie seit fast 45 Jahren nicht mehr. Insgesamt wurden nach einem Bericht der Menschenrechtsorganisation Amnesty International mehr als 2700 Todesurteile vollstreckt, die meisten davon in Iran. Amnesty schätzt aber, dass die Zahl in China noch höher war. Offizielle Angaben dazu gibt es aber nicht.
6: Es ist ein düsteres Bild, das der neue Bericht von Amnesty International zeichnet. Die Zahl der weltweiten Hinrichtungen ist im vergangenen Jahr um 78% gestiegen. Vor allem ein Land ist für den Anstieg verantwortlich, Iran mit mehr als 2000 Vollstreckungen. Das Regime habe die Todesstrafe vor allem gegen Demonstranten und Dissidenten eingesetzt. Es gab einen starken Anstieg der Anwendung der Todesstrafe, insbesondere in der zweiten Jahreshälfte, nach den Militärangriffen Israels im Juni. 1500 der von uns dokumentierten Hinrichtungen wurden in den Monaten danach vollstreckt. Insgesamt sind es 17 Länder, die Hinrichtungen ausgeführt haben. China gibt zwar keine Zahlen bekannt, richtet laut Amnesty-Schätzungen aber jährlich die meisten Menschen hin. Auch in den USA hätten sich die Vollstreckungen mit 47 fast verdoppelt. In den USA wird versucht, ein Bild von starken Institutionen zu vermitteln, im Kampf gegen Kriminalität. So wird die Todesstrafe zu einem Instrument staatlicher Kontrolle. Sie wird vom Staat als Waffe eingesetzt. Amnesty International sagt, es gäbe keine Belege dafür, dass die Todesstrafe eine abschreckende Wirkung habe. Und ruft alle Länder, die sie noch einsetzen, dazu auf, staatliche Hinrichtungen komplett abzuschaffen.
0: Die 70er Jahre waren keine einfache Zeit, um einen Zirkus zu gründen. Das Fernsehen brachte Tiere und Spektakel in die Wohnzimmer. Die Besucher blieben den bunten Zelten fern. Bernhard Paul hat es dennoch gewagt. Vor genau 50 Jahren hieß es in Bonn erstmals manegefrei im Zirkus Roncalli. Das poetisch-nostalgische Konzept begeistert. Rund 500.000 Zuschauer kommen jedes Jahr. Im Programm bis heute unverzichtbar die Clowns.
7: Gen Z bereitet sich auf die Jubiläumsshow vor. In dieser Garderobe schminken sie sich seit Jahrzehnten. Zirkus Roncalli zeichnet sich aus durch seine Clowns, Artisten und Akrobatik.
8: Zirkus Roncalli ist ein magischer Ort, voller Poesie, voller Magie.
7: Der Zirkus soll ein Gesamterlebnis sein und zum Zeitgeist passen.
9: Man muss aufpassen, dass man nicht verpasst, was in der Welt passiert. Und das mit den Tieren habe ich gewusst, das wird ein Problem. Und habe irgendwann vor vielen Jahren gesagt, Roncalli ist tierfrei.
7: Heute gibt es Tierhologramme. Los ging es mit Roncalli vor 50 Jahren auf der Bonner Hofgartenwiese. Die 3 Kinder von Zirkusgründer Paul sind im Zirkus groß geworden und mittlerweile selbst mit eingestiegen. Die jüngste Tochter als Artistin.
2: 50 Jahre ist ein wahnsinnig schöner Moment. Wir haben

0: die ganzen Jahre immer weiter gearbeitet und nie wirklich einen Rückblick gehabt. Und jetzt genießen wir wirklich, was mein Papa in den letzten Jahren geschaffen hat.
1: Die Künstler sollen im Mittelpunkt stehen. Und die Live-Musik, das kommt an.
2: Aber fühlt sich wieder wie ein kleines Kind. Man staunt.
3: Ich finde es richtig, richtig aufregend, weil ich so richtig so, oh, ich kann nicht hinschauen. Ich habe Angst, dass sie sich verletzen so ein bisschen.
4: Ja, es ist ein einmaliges Erlebnis. Ne? Man vergisst die Alltagssorgen.
1: Eine kleine Alltagsflucht ins Zirkuszelt. Ein Erfolgskonzept seit 50 Jahren.
5: Guten Tag, willkommen bei Tagesschau 24. Machtwechsel in Rheinland-Pfalz. Der CDU-Politiker Gordon Schnieder ist neuer Ministerpräsident des Bundeslandes. Mit 63 Stimmen erzielte er in Mainz die nötige Mehrheit. Das sind allerdings 8 Stimmen weniger, als die Koalition aus CDU und SPD Abgeordnete im Landtag hat. In Rheinland-Pfalz ist es das erste schwarz-rote Bündnis überhaupt. Nach 35 Jahren SPD stellt die CDU mit Schnieder dort jetzt erstmals wieder den Regierungschef. Und die Wahl des Ministerpräsidenten samt Vereidigung der neuen Ministerinnen und Minister ist am frühen Nachmittag zu Ende gegangen. Wir wollen das Geschehen nun einordnen mit meinem Kollegen Axel John in Mainz. Wie geräuschlos ging denn die Wahl von Gordon Schnieder vonstatten?
6: Also die Nachricht hier aus Mainz lautet ganz klar, Rheinland-Pfalz hat einen neuen Ministerpräsidenten, der im ersten Wahlgang auch mit einer breiten Mehrheit in das Amt gewählt worden ist. Aber Sie haben es ja eben schon selber gesagt, 63 Stimmen, 71 Stimmen hat diese große Koalition eigentlich. Also das ist ein kleiner Schönheitsfehler. Ja, und wo diese fehlenden Stimmen jetzt zu verorten sind im Landtag, ja, das ist wirklich schwer zu sagen. Bei der CDU, würde ich mal sagen, ist da niemand zu suchen. Vielleicht bei der SPD, weil bei der SPD, sie ist nach 35 Jahren aus der Pole-Position hier in Rheinland-Pfalz abgelöst worden, konnte sich jetzt immerhin noch hier in die Juniorrolle retten. Aber das war schon eine sehr schmerzhafte Niederlage. Vielleicht haben da einige Abgeordnete ihrem Frust doch noch mal freien Lauf gelassen. Aber immerhin, die SPD ist trotz herber Verluste immer noch hier in der Regierung und konnte immerhin auch eine ganze Menge Anzahl von Ministerposten für sich reklamieren.
5: Das ist in der Tat der Fall. Die SPD stellt ja genauso viele Ministerinnen und Minister wie die CDU. Dabei wurde sie von den Wählerinnen und Wählern ja deutlich abgestraft bei der Wahl. Wie kommt das denn in der Öffentlichkeit an, dass sie so viele Ministerämter bekommen hat?
6: Ja, schauen wir vielleicht noch mal gemeinsam auf die Zahlen. Also die CDU hat leicht hinzugewonnen, 31% bei der Wahl geholt, aber die SPD regelrecht abgestürzt, knapp 10%, nur noch 26%. Und trotzdem jetzt dieses Pari-Pari, das ist wirklich erstaunlich. Die CDU gibt sich da sehr, sehr gelassen und locker und sagt, naja, wir haben immerhin schöne Ministerien für uns bekommen. Bildung, was hier in Rheinland-Pfalz ein Riesenthema ist. Und Landwirtschaft ist ein sehr ländlich geprägter Raum. Viele Winzer, viele Landwirte, das sagt die CDU. Aber man muss unter dem Strich eben auch einfach festhalten, die SPD wusste genau, ohne sie geht es nicht. Und sie hat auch hart verhandelt. Trotzdem sind viele an der SPD-Basis sauer. Denn sie sagen, ja, die alten Wahlverlierer, die sitzen nun auf neuen Posten und in neuen Ministerämtern. Und wir würden eigentlich mal ganz gerne diese Wahl aufarbeiten, um daraus für die nächste Landtagswahl, die ja auch irgendwann mal kommen wird, zu lernen. Also bei der SPD, die SPD-Führung durchaus zufrieden mit dem heutigen Tag im Rahmen der Möglichkeiten. Aber an der Basis herrscht schon sehr viel Frust. Und so ist auch heute etwa ein Verbandsbürgermeister hier in Rheinland-Pfalz aus der Partei ausgetreten als Zeichen des Protestes.
5: Ja, keine große Zeit für Frust, denn es stehen Aufgaben an für die neue Regierung. Was sind denn die wichtigsten Aufgaben? Und welche wird zuerst angegangen werden müssen?
6: Ja, das war schon sehr interessant. Unmittelbar nach der Wahl von Gordon Schnieder zum Ministerpräsidenten ist der Fraktionschef der CDU hier zum Südwestrundfunk gekommen und ist natürlich gleich gefragt worden, Klinikreform, Riesenthema hier in Rheinland-Pfalz. Es gibt viele defizitäre Krankenhäuser und wurde gefragt, gibt es Unterstützung oder müssen die Häuser geschlossen werden? Ja, und da kam keine klare Antwort. Und das zieht sich eigentlich auch durch diesen gesamten Koalitionsvertrag. Viele Themen, etwa Bildung, Infrastruktur, Sicherheit. Da sind viele Themen zwar aus dem Wahlkampf aufgenommen worden, aber ganz klare Regelungen gibt es nicht. Alles wurde eigentlich auch unter einen Finanzierungsvorbehalt gestellt. Ja, und deshalb liest sich so

0: dieser Koalitionsvertrag so in dem Sound irgendwie, irgendwo, irgendwann.
1: Was aber jetzt in der Tat schon stattfindet, ist die Opposition. Und die größte Oppositionspartei ist die AfD. Im Vergleich zur Wahl 2021 hat sie 11 Prozentpunkte hinzugewonnen. Wie stellen sich die anderen Parteien denn darauf ein?
0: Ja, die AfD ist hier die ganz klare Wahlgewinnerin. Und es war auch vielen Abgeordneten heute anzumerken, als sie erstmalig in den Landtag kamen. Sie mussten erst einmal schlucken, weil das ist ein richtiger Block geworden im Landtag, knapp 20%. Und es hat auch schon die erste Entscheidung gegen die AfD hier gegeben. Normalerweise ist es so, dass die größte Oppositionspartei einen Posten des Landtagsvizepräsidenten bekommt. Das ist ihr aber verweigert worden, sondern CDU, SPD und Grüne haben das unter sich ausgemacht. Und das war schon sehr interessant. So könnte es vielleicht auch in den nächsten 5 Jahren laufen. Die große Koalition gemeinsam gegen die Grünen, gegen die AfD. Also die Fronten sind da schon ganz klar.
1: Vielen Dank, Axel John aus Mainz. Bis zum Jahr 2045 ist es auf den ersten Blick noch lange hin, auf den zweiten Blick aber nicht. Denn bis dahin will Deutschland klimaneutral werden, also nicht mehr Treibhausgase ausstoßen, als wieder gespeichert werden können. Wichtige Etappenziele auf dem Weg dahin sollen bis 2030 und 2040 erreicht sein. Doch die drohen verfehlt zu werden. Das warnt jetzt der Expertenrat für Klimafragen, ein unabhängiges Beratergremium der Bundesregierung. Die Anstrengungen reichten bei weitem nicht aus, heißt es im aktuellen Prüfbericht. Darin kritisieren die 5 Fachleute das im März beschlossene Klimaschutzprogramm als ungenügend und fordern ein entschlosseneres Handeln.
2: Im Fokus der Fotografen stehen heute diese Personen und dieser Bericht. 270 Seiten Analyse zum Klimaschutz der Bundesregierung. Darin kommen die Experten zu einem eindeutigen Ergebnis. Deutschland wird seine Klimaziele schon in diesem Jahr deutlich verfehlen.
3: Aus Sicht des Expertenrats folgt aus diesen Zielverfehlungen dringender politischer Handlungsbedarf, zumal die Zielverfehlungen gegenüber den Projektionsdaten des Vorjahres größer geworden sind.
2: Nachholbedarf sehen die Experten vor allem in den Bereichen Verkehr und Gebäude. Gleichzeitig bemängeln sie, dass die offiziellen Klimaberechnungen nicht nachvollziehbar seien. So erwartet die Bundesregierung bis 2030 einen Gesamtausstoß von etwa 6.200 Millionen Tonnen CO2. Die Klimaziele wären damit knapp eingehalten. Der Expertenrat geht in seinen Berechnungen allerdings von deutlich mehr Emissionen und einer Verfehlung der Ziele aus. Der zuständige Minister äußert sich dazu schriftlich. Ich nehme die Warnungen des Expertenrates ernst und werde sie gründlich prüfen lassen. Jetzt geht es darum, alles dafür zu tun, dass unsere Annahmen eher eintreffen als die konservativeren Annahmen des Expertenrats. Damit das Klima nicht aus dem Fokus gerät, sieht das Gesetz nun einen verpflichtenden Mechanismus vor. Sollten die Klimaexperten auch im kommenden Jahr eine Verfehlung der Ziele feststellen, wäre die Regierung gesetzlich gezwungen, nachzusteuern.
1: Frage jetzt mal nach bei meinem Kollegen Alexander Budwig in Berlin. Vorerst hat der Bericht also keine unmittelbaren Konsequenzen oder täuscht das und wird die Bundesregierung jetzt schon angezählt?
4: Naja, direkte Konsequenzen hat der Bericht tatsächlich erstmal nicht, aber allzu leichtfertig sollte die Regierung diesen Bericht dennoch nicht nehmen. Zum einen ist er Wasser auf die Mühlen von all jenen, die ja ohnehin schon der Meinung sind, dass die Regierung Merz beim Klimaschutz das Ganze ein bisschen schleifen lasse. Und der Expertenrat rechnet genau deshalb auch mit weiteren Klagen gegen die schwarz-rote Klimapolitik. Und zum anderen heben die Wissenschaftler mit Blick auf das kommende Jahr auch schon mal den Finger. Denn sollten sie dann zu einem ähnlichen Ergebnis kommen, dann müsste die Bundesregierung nachsteuern und zusätzliche Maßnahmen erlassen. Nicht ausgeschlossen, dass wir dann also wieder auch mal über Fahrverbote diskutieren.
1: Gehen wir mal mehr ins Detail. Wo sieht denn der Expertenrat die größten Defizite?
4: Ja, zusammengefasst könnte man hier sagen, die Bundesregierung ist zu unambitioniert beim Klimaschutz und obendrein rechnet sie sich dann auch noch die Ergebnisse schön. So reißen die Bereiche Gebäude und Verkehr wieder einmal die Klimaschutzziele, die produzieren nach wie vor zu viele Treibhausgase. Zwar erarbeitet die Bundesregierung ja gerade ein neues Gebäudemodernisierungsgesetz, das dann das sogenannte Heizungsgesetz abschaffen soll, aber statt Entwarnung zu geben, sehen die Experten hier sogar weitere Risiken für das Erreichen der Klimaschutzziele. Und das sollte eigentlich auch keinen überraschen, denn schließlich sollen ja die strengen Vorgaben für den Einsatz von erneuerbaren Energien beim Heizen unter anderem wegfallen. Und dann kritisieren die Experten auch noch das aktuelle Klimaschutzprogramm der Bundesregierung. Denn da sagen sie, selbst wenn man alle Maßnahmen daraus umsetzen würde, dann würde es trotzdem nicht reichen, um die Klimaschutzziele zu erreichen. Und obendrein, wie gesagt, rechnet sich die Regierung dann auch noch die Ergebnisse schön. Denn die Experten sagen, viele Daten sind schlichtweg veraltet, die für die Berechnung der Regierung genutzt werden. Und die Regierung ist auch noch viel zu optimistisch, was die Einschätzung der eigenen Klimaschutzmaßnahmen angeht.
1: Bei dieser Vielzahl an Anwürfen ist natürlich die Reaktion der Kritisierten interessant. Also, wie reagiert die Bundesregierung?
4: Naja, bislang reagiert sie eher zurückhaltend. Aus dem Bundesumweltministerium ist zu hören, man teile die Ergebnisse des Expertenrates nur bedingt oder die Einschätzung. Da wird unter anderem darauf verwiesen, dass man unterschiedliche Berechnungen habe, etwa was die Auswirkungen des Ausbaus von Wind- und Solaranlagen angeht. Und dann heißt es eben auch, dass die Bundesregierung nun alles tun wolle, dass eben ihre eigenen Berechnungen eintreten und nicht, wie wir eben gerade auch schon im Bericht gehört haben, die konservativen Berechnungen, Zitat, konservativen Berechnungen des Expertenrates.
1: Was müsste oder was könnte die Regierung denn jetzt tun?
4: Naja, da wird der Expertenrat auch ziemlich deutlich. Und zwar muss die Bundesregierung oder sollte die Bundesregierung das eigene Klimaschutzprogramm schnellstens überarbeiten. Und da geben sie ihnen ja auch zusätzliche Hinweise, nämlich im Bereich Gebäude und Verkehr. Denn das sind nach wie vor die beiden großen Sorgenkinder.
1: Das waren Einordnungen meines Kollegen Alexander Budweg aus Berlin. Vielen Dank.
4: Sehr gerne.
1: Spannender hätte der letzte Spieltag der zweiten Liga im Fußball nicht sein können, vor allem im Aufstiegsrennen. Da stand Schalke als Zweitligameister zwar schon fest, doch auf den Plätzen dahinter war der Kampf noch offen. Große Freude gab es dann gestern im Saarland. Elversberg hat sich den zweiten Tabellenplatz gesichert und ist damit erstmals in die Bundesliga eingezogen. 33 Jahre nach Saarbrücken hat es das Saarland also wieder in die erste Spielklasse geschafft. Ein souveräner 3:0-Sieg gegen Absteiger Preußen Münster reichte für den Aufstieg, der natürlich ordentlich gefeiert wurde.
5: Das Fußballwunder ist wahr geworden. Elversberg ist Erstligist.
6: Das war ein großer Traum, der jetzt Gott sei Dank in Erfüllung gegangen ist. Wir haben sehr, sehr viel investiert. Ich glaube, viele haben uns am Anfang der Saison das nicht zugetraut. Viele haben uns abgeschrieben. Wir haben unser Ding gemacht, wir sind ruhig geblieben und das durchgezogen über die ganze Saison. Ich bin einfach nur unfassbar stolz auf diese Mannschaft.
5: Bamba Sekonté, nach monatelanger Verletzungspause wieder in der Startelf, er bringt die SVE nach 10 Minuten in Führung. Sie haben ihn gebraucht in diesem Endspiel und der einzige waschechte Saarländer im Team, er liefert. Nach einer Viertelstunde packen die Saarländer dann das 2:0 obendrauf. David Mokwa, der nächste Salto Richtung Fußballhimmel. Nach der Pause dann wieder Conte, jetzt als Vorlagengeber. Und Mokwa schnürt den Doppelpack. Schon nach 66 Minuten steht fest, Elversberg ist der 59. Bundesligist der Geschichte.
7: Ein Freund von mir hat die Woche gesagt, wenn wir es schaffen aufzusteigen, ist das wie die Landung auf dem Mond. Ich glaube, man kann auch schon, ohne jetzt zu hoch zu greifen, das Wort Wunder irgendwie benutzen.
5: Ihr blaues Wunder können jetzt Dortmund, Leverkusen oder die Bayern erleben. In der 13.000 Einwohnergemeinde Spiesen-Elversberg, dem nun kleinsten Bundesliga-Standort Deutschlands. Hier ist das Fußballwunder tatsächlich wahr geworden. Die SVE gehört nun zu den glorreichen 18 der ersten Liga.
1: Freude gab es auch in Paderborn. Der SC hat den Sprung in die Relegation geschafft und spielt da gegen den VfL Wolfsburg. Mit 2:0 setzen sich die Paderborner gegen Darmstadt durch. Doch selbst nach Abpfiff war zunächst noch nicht klar, ob es wirklich mit der Relegation klappt.
8: Die Gewissheit für Paderborn gab es erst deutlich nach Spielende. Die Momente mit den Fans umso besser.
9: Wunderschön. Ja, genau das, was wir haben wollten. Relegation mindestens und wir freuen uns.
8: Der Beginn der Partie in Darmstadt lief perfekt für die Paderborner. Sechste Minute, Stefano Marino lässt Vukotic aussteigen und trifft zum 1:0. Die frühe Führung aber brachte keine Sicherheit. Darmstadt aggressiver, war das bessere Team, scheiterte aber immer wieder an Torwart Seimen im Paderborner Tor. Erst in der zweiten Hälfte wieder die Chance für die Gäste nach dem Foul von Loppe.

0: St. Sticker gab es Elfmeter. Philipp Bier aber 62. Minute an die Latte. Das Spiel völlig offen. Darmstadt wieder aktiver mit zahlreichen Chancen. Auch Klefisch traf nur die Latte. Die Entscheidung dann in der umkämpften Schlussphase. Vukotic mit dem krassen Fehler, Bilbia mit der Übersicht und Sven Michel sorgte mit seinem Joker-Tor für die Entscheidung. 2:0 wie ein Happy End.
1: Wir haben maximal Interesse, maximal Bock und fühlen uns auch, sage ich mal, spätestens ab morgen ready, diese große Challenge anzugehen.
0: Nach einer schwierigen Saison hat Paderborn jetzt die Chance, zum dritten Mal in die Bundesliga aufzusteigen.
2: Die ersten drei Plätze in der Tabelle waren somit vergeben. Nur trauriger Vierter ist am Ende Hannover 96 geworden. Dabei hatten es die Hannoveraner vor heimischer Kulisse in den eigenen Händen. Sie hätten einfach nur gewinnen müssen. Am Ende reichte es gegen Nürnberg aber nur zu einem 3:3 Unentschieden. Und das war dann einfach zu wenig bei den Ergebnissen der anderen Vereine.
3: Dramatisch und so schmerzhaft für Hannover.
4: Totale Leere. Ich bin total niedergeschlagen. Ich habe nach dem Spiel ein paar Momente gebraucht.
3: 96 muss ja eigentlich nur gewinnen, dann wäre die Relegation ziemlich sicher. Aber Nürnberg-Sommer gibt die Richtung dieses Dramas vor. 1:0, 25. Minute. Es folgt ein Sturmlauf der Hausherren. Viele gute Chancen. Eine davon nutzt Uden zum Ausgleich. Noch vor der Pause dreht Taibi die Partie. 2:1 Hannover. Doch direkt nach dem Seitenwechsel schlägt erneut Spielverderber Sommer zu. Ausgleich Nürnberg. Und auch diesen Schock können die Niedersachsen verdauen. Ein Eigentor von Lukosz Willi bringt das 3:2. Allerdings will sich Hannover danach nur noch ins Ziel zittern. Das geht schief. Lukosz Willi nur noch vorne erfolgreich. Das 3:3 gleichzeitig der Endstand. Alle Aufstiegsträume sind damit geplatzt.
2: Das waren also die Entscheidungen der zweiten Liga. Gestern gab es dann noch eine Meldung aus der Bundesliga. Albert Riera ist nicht mehr Trainer von Eintracht Frankfurt. Das war von vielen schon erwartet worden. Gestern wurde es dann offiziell verkündet. Er hatte zwar noch einen Vertrag bis 2028, doch nach 3,5 Monaten und nur 14 Spielen war für den Spanier dann Schluss. In seiner Bilanz stehen 4 Siege, 5 Unentschieden und 5 Niederlagen. Einen Nachfolger gibt es noch nicht. In Hamburg stand am vergangenen Wochenende das deutsche Springderby auf dem Programm. Alljährlich muss da ein langer Parcours mit 17 Hindernissen gemeistert werden. Besondere Herausforderung ist da immer der Wall. Und der ist nicht jedermanns und jeder Pferds Sache. Nicht nur der Vorjahressieger patzte da. Und so gab es am Ende einen überraschenden Sieger.
5: Es ist der schwierigste Parcours der Welt. Der Wall mit dieser fiesen Planke dahinter. Umsichtiges Reiten ist gefordert mit Kopf und Herz. Und auch gelegentlich mit Glück. Souverän, und es gibt ihn, den sauberen Durchritt. Frederik Tillmann gewinnt das 95. deutsche Springderby in Hamburg.
6: Da geht man in die Geschichte ein. Wenn man es einmal gewonnen hat, dann ist das wie so ein Ritterschlag. Ne?
5: 4-mal hat er in Hamburg gewonnen, der Favorit André Thieme. Aber er verzweifelt an sich selbst. Mit Paulo S. ein blöder Fehler am Einritt zum großen Wall. Nach dem Poltern die spöttische Selbstkritik.
6: Da bin ich so ein bisschen wie ein Weihnachtsmann hingeritten und habe gedacht, du machst das einfach von alleine, so wie jedes Jahr. Und dem war nicht so. Das war eindeutig Reiterfehler, das geht auf meine Kappe.
5: Vom Weihnachtsmann zum euphorischen Reitersmann, der 48-jährige Frederik Tillmann und der 12-jährige Wallach Comanche. Ein erfahrenes Paar. 5-mal sind sie den Parcours in Hamburg bereits zusammengeritten. Auch im gestrigen Stechen kommen sie durch. Ohne Abwurf. Besten Dank. Good job, Comanche. Und dann der 33-jährige Simon Heinicke mit Condillo. Tillmanns Kontrahent im Stechen. Das zweite Hindernis. Das war's. Abwurf. Und die Geschichte ist geschrieben.
6: Jetzt kann ich den Haken dran machen und bin natürlich sehr glücklich darüber.
5: 13 Jahre nach seinem Bruder Gilbert gewinnt Frederik Tillmann blitzsauber im schwierigsten Parcours der Welt.
2: Das große Ziel der deutschen Eishockey-Nationalmannschaft bei der aktuellen WM in der Schweiz ist das Erreichen des Viertelfinals. Doch das scheint immer mehr in Gefahr zu geraten. Nach der Auftaktniederlage gegen Finnland gab es gestern auch noch eine gegen Lettland. Und heute Abend geht es gegen keinen geringeren als Gastgeber und Vize-Weltmeister Schweiz. Es sieht alles nicht so besonders gut aus für die Deutschen, vor allem wenn man sich die Leistung von gestern Abend vor Augen führt.
7: Zweites Spiel, zweite Niederlage. Deutschland verliert auch gegen Lettland. 0:2. und Kapitän Moritz Seider, der über

0: überrascht nach dem Match mit seinem Fazit.
1: Ich würde sagen, ab dem zweiten Drittel, der 10-Minuten-Marke habe ich nicht mehr viel von den Letten gesehen. Waren sehr müde. Ich glaube, wir haben sie echt gut an die Wand gespielt.
0: Deutschland tut sich wahnsinnig schwer gegen robuste Letten. Und in der 19. Minute kann Goalie Grubauer nichts retten. Gierkals schießt Lettland mit 1-0 in Führung. Der Stürmer spielt bei Sparta Prag in der tschechischen Extraliga.
2: Schmerzt alle sitzen da drin und sind mega frustriert, dass wir da nicht mehr rausgeholt haben.
0: Zweites Drittel. Die Letten zeigen, wie man erfolgreiches Powerplay spielt. Balzers 0-2, 25. Minute. Deutschland sieht bis dahin kein Land.
1: Ja, wir haben keine Tore geschossen, die haben zwei gemacht. Und ja, das war eigentlich das Spiel, ja.
0: Insgesamt gesehen präsentiert sich die Eishockey-Nationalmannschaft auch im Spiel gegen Lettland viel zu bieder, ohne große Ideen.
2: Ja, ich meine, kein Spiel ist einfach. Wir wussten auch, dass die Letten, dass wir da alle Hände voll zu tun haben.
0: Dünne Aussagen. 0-2 gegen Lettland. Ein einziges Törchen in zwei Spielen. Da kann man schon ins Grübeln kommen.
3: Guten Tag, hier ist die Tagesschau in 100 Sekunden. Neuer Ministerpräsident in Rheinland-Pfalz. CDU-Landeschef Gordon Schnieder erhielt bei der Wahl im Landtag 63 Stimmen, 8 weniger als seine Regierungskoalition hätte erreichen können. Die Union stellt mit ihm erstmals seit 35 Jahren wieder den Regierungschef des Bundeslandes. Sie hat sich mit der SPD auf eine Koalition geeinigt. Expertenrat kritisiert Klimaschutzpläne der Bundesregierung. Selbst wenn das aktuelle Programm komplett umgesetzt würde, werde keines der Ziele für 2040 erreicht, schreibt das Beratergremium in seinem neuen Bericht. Die Vorhersagen zum Treibhausgasausstoß seien zu optimistisch. Es bestehe dringender politischer Handlungsbedarf. Finanzminister Klingbeil zu G7-Beratungen in Paris. Vor dem Treffen mit seinen Amtskollegen warnte der SPD-Politiker vor den wirtschaftlichen Folgen des Iran-Kriegs. Es müsse alles getan werden, um den Konflikt dauerhaft zu beenden und freie Seewege zu gewährleisten. Zahl der weltweit erfassten Hinrichtungen gestiegen. Laut der Menschenrechtsorganisation Amnesty International wurden im vergangenen Jahr 2707 Hinrichtungen verzeichnet, so viele wie seit 44 Jahren nicht mehr. Besonders in Iran seien viele Todesstrafen vollstreckt worden. Nicht erfasst seien Zahlen aus China, wo Daten zu Exekutionen als Staatsgeheimnis gelten. Kreuzfahrtschiff Hondius beendet Fahrt nach Hantavirus-Ausbruch. Am Vormittag legte es im Hafen von Rotterdam an, wo die verbliebenen Besatzungsmitglieder und Mediziner von Bord gingen. Auch die Leiche der an der Virusinfektion verstorbenen Deutschen wird hier an Land gebracht. Die Hondius soll nun gründlich desinfiziert werden. Das Wetter? Morgen bei einem Mix aus Sonne, Wolken und mancherorts Schauer. Im Osten auch Gewitter. Im Westen und Südwesten immer mehr Wolken. Später auch Nieselregen. Höchstwerte 13 bis 21 Grad. Wegen des Ebola-Ausbruchs in Zentralafrika hat die WHO am Wochenende eine internationale Gesundheitsnotlage ausgerufen. Betroffen ist die Region Ituri in der Demokratischen Republik Kongo sowie Uganda. Innerhalb weniger Tage starben in der Demokratischen Republik Kongo und in Uganda mutmaßlich mindestens 88 Infizierte an dem Virus. Mit der Ausrufung der Notlage sollten laut WHO auch Nachbarländer in Alarmbereitschaft versetzt und internationale Hilfe mobilisiert werden. Es gäbe aber keinen Pandemiealarm.
4: Plakate am Krankenhaus in Bunia in der Demokratischen Republik Kongo rufen zum Schutz vor dem Ebola-Virus auf. Die Menschen in der Region leben in großer Sorge wegen des Ausbruchs. Sie wünschen sich Unterstützung. Der Gesundheitsminister kündigt Maßnahmen an. Heute Morgen haben wir Zelte hergebracht, um Behandlungszentren einzurichten. Wir wissen, dass die Krankenhäuser aufgrund der vielen Patienten bereits stark belastet sind. Ich möchte die Bevölkerung hier darüber informieren, dass wir derzeit 59 Patienten haben, die aktiv versorgt werden. Wir bereiten jedoch die Einrichtung von Behandlungszentren an verschiedenen Standorten vor, um unsere Kapazitäten ausbauen zu können. Ebola ist eine Virusinfektion, die von Mensch zu Mensch übertragen wird, vor allem durch Blut oder andere Körperflüssigkeiten. Wird die Krankheit nicht behandelt, endet sie meist tödlich. Die aktuellen Hilfen werden von der Weltgesundheitsorganisation WHO aus der Hauptstadt Kinshasa gesteuert. Diese Ausrüstung wird sicherlich nicht ausreichen. Was wir getan haben, war die erste Hilfsmaßnahme. Wir haben unsere Lagerbestände in Kinshasa leergeräumt und hierher gebracht. Wir sind gerade dabei, ein Transportflugzeug vorzubereiten, das sich derzeit bereits in Nairobi befindet und in unserem Depot in Nairobi beladen wird. Es wird dann nach Kinshasa fliegen und zusätzliche Ausrüstung bringen. Die WHO hat mittlerweile eine internationale Notlage ausgerufen. Nach dem Status einer Pandemie ist das die zweithöchste Stufe. Durch die neue Einstufung sollen die Nachbarländer in erhöhte Alarmbereitschaft versetzt werden.
3: US-Präsident Trump hat Iran erneut mit Zerstörung gedroht, sollte es nicht bald ein gemeinsames Abkommen geben. Beim Online-Netzwerk Truth Social schrieb er, das Regime in Teheran solle sich schnell bewegen, sonst werde von ihm nichts übrig bleiben. Auf ähnlich drastische Weise hatte Trump bereits vor Wochen gedroht. Es gilt zwar eine Waffenruhe, aber eine dauerhafte Lösung ist nicht in Sicht. Wegen der wirtschaftlichen Folgen gerät Trump im eigenen Land weiter unter Druck, auch nach seiner China-Reise vergangene Woche.
5: Washington am Wochenende. Erhöhte Temperaturen in der Hauptstadt und aufgeheizte Diskussionen in politischen Kreisen. Der Präsident, zurück aus China, aber mit fast leeren Händen, meint der politische Gegner. Ich denke, Donald Trump ist auf Knien rutschend nach China gereist, weil er mit seiner bisherigen Verhandlungstaktik immer wieder gescheitert ist und unser Land nun noch in einen rücksichtslosen und kostspieligen Krieg verwickelt hat, den er selbst gewählt hat. Immerhin einen chinesischen Großauftrag über 200 Flugzeuge von Boeing kann Trump als Erfolg verbuchen. Aber schon beim Verkauf von Sojabohnen können US-Landwirte bisher nur hoffen. Ein weiteres Problem, der schwelende Iran-Konflikt und dessen Auswirkungen auf einheimische Preise. Digital droht Trump dem Iran, die Uhr ticke, nichts könne vom Land übrig bleiben. Gegenüber den Amerikanern beschwichtigt der Präsident, es handle sich ja nur um eine kurzzeitige finanzielle Belastung. Trump haut immer noch einen mehr raus, weil er meint, alles sagen zu können, ohne kritisiert zu werden. Aber die Aussage wird ihn und seine Partei noch einholen, spätestens bei den Zwischenwahlen, denn die Menschen spüren die wirtschaftlichen Probleme. Zudem hat das Pentagon jüngst die bisherigen Kosten für den Iran-Einsatz beziffert. 29 Milliarden Dollar. Auch hierzu Kritik von den Demokraten und einzelnen Republikanern. Zu viel Geld und das ohne konkrete Exit-Strategie. Das Klima in Washington, es scheint sich auch politisch vorerst nicht abzukühlen.
3: Auch im Libanon gilt eigentlich eine Waffenruhe. Am Freitag hatten sich Israel und der Libanon unter Vermittlung der USA auf eine Verlängerung um 45 Tage verständigt. Doch wie schon in den vergangenen Wochen ist die Feuerpause brüchig. Die Terrormiliz Hisbollah attackierte am Wochenende mit Drohnen den Norden Israels. Das israelische Militär griff an mehreren Orten im Libanon an. UN-Generalsekretär Guterres rief beide Seiten nachdrücklich dazu auf, die Waffenruhe einzuhalten.
6: Wieder neue Angriffe, wieder neue Opfer und wieder Aufräumarbeiten. Wie schon zuvor hält die Waffenruhe im Süden des Libanon nicht. Das israelische Militär hat am Wochenende mehrere Dörfer aus der Luft angegriffen, sowie hier in der Nähe von Tyros. Zeitgleich mit der Ankündigung der Verlängerung des Waffenstillstands waren wir schockiert über die massive Zerstörung in unserem Dorf. Es gab einen Angriff auf ein Wohnhaus, in dem unbewaffnete Zivilisten lebten. Eine ganze Familie, Vater, Mutter und zwei Kinder. Leider kamen die Eltern ums Leben. Die Kinder sind in stabilem Zustand im Krankenhaus. Das israelische Militär teilte mit, allein am Wochenende rund 100 Hisbollah-Stellungen angegriffen zu haben und hat auch wieder die Bevölkerung ganzer Dörfer zur Räumung aufgerufen. Auch die Hisbollah-Miliz greift weiterhin das israelische Militär an, vor allem mit Kamikaze-Drohnen, veröffentlicht Bilder, die die Attacken zeigen sollen. Bei einer Kabinettssitzung in Jerusalem gibt Israels Premierminister Netanyahu bekannt, er habe ein Spezialteam zur Bekämpfung von Drohnen einberufen. Eine Budgetbegrenzung gebe es hierfür nicht. Anfang Juni wollen die Vertreter der israelischen und libanesischen Regierung weiter verhandeln. Bei den Gesprächen Ende der Woche war man sich zumindest in einem Punkt einig, der Entwaffnung der Hisbollah. Doch Hisbollah-nahe Beobachter halten das für schwer durchsetzbar. Zu den Vorschlägen gehört die Bildung einer Brigade innerhalb der libanesischen Armee, um die Hisbollah zu entwaffnen. Die größte Befürchtung ist, dass dieser Druck seitens Israels und der USA zu einem Konflikt zwischen verschiedenen libanesischen Gruppen führen könnte. Auf den Straßen von Beirut ist vor allem der Ärger bei Vertriebenen groß. Viele sehen sich in den Verhandlungen als Verlierer. Das ist kein Waffenstillstand, das ist eine Lüge. Im Süden hat sich nichts geändert. Wir sind gegen direkte Verhandlungen. Es bringt nichts. Unsere Regierung hat diese Trumpfkarte aufgegeben, die wir in der Hand hatten, und hat begonnen zu verhandeln, ohne etwas in der Hand zu haben. Nun ist es Israel, das die Bedingungen diktiert. Laut libanesischen Behörden sind bislang mehr als 1 Million Menschen im eigenen Land vertrieben. Viele von ihnen haben alles verloren. Sie glauben nicht mehr an eine Rückkehr in den Süden und erst recht nicht an einen Frieden.
3: Mehr als 300 Kilometer pro Stunde und scharfe Kurven, alles kein Problem für Max Verstappen. 4 Weltmeistertitel in der Formel 1 hat der Niederländer schon gewonnen und galt deshalb beim 24-Stunden-Rennen auf dem Nürburgring als Favorit. Doch während ein Formel-1-Rennen eine überschaubare Angelegenheit von etwa 2 Stunden ist, drehen sie auf dem Nürburgring 12-mal so lang ihre Runden. Zeit, in der viel passieren kann, auch einem wie Verstappen.
7: Aufwärmrunde für das 24-Stunden-Rennen auf dem Nürburgring. So nah wie in diesem Moment kommen sich Fahrer und Fans selten auf einer Rennstrecke. Familie Kemper aus der Nähe von Limburg genießt genau das.
8: Die Autos waren ganz nah, man konnte die Fahrer sehen. Es ist der Wahnsinn.
9: Man spürt richtig die Vibrationen, die der Motor überträgt auf einen.
10: Einfach nur mega.
7: Auch in den Autos Emotionen pur. Viele, die hier mitmachen, sind Hobby-Rennsportler. Wie auch Team Eifelkind Racing aus Nordhorn. Für Fahrer Nils Renken im BMW ist es das erste Rennen vor so großem Publikum.
11: Ich bin so gerührt gewesen, dass ich tatsächlich die gesamte Einführungsrunde fast nur am Weinen war. Vor Freude allerdings, weil es für mich ein riesengroßer Traum war, einmal im Leben die 24 Stunden zu fahren.
7: Jetzt zählt es auf einer der herausforderndsten Rennstrecken der Welt. 25 Kilometer lang, eine Berg- und Talfahrt durch die Eifel. 159 Autos kämpfen in verschiedenen Leistungsklassen darum, in 24 Stunden möglichst viele Runden zu absolvieren. Dabei wechseln sich mehrere Fahrer ab. Entlang der Nordschleife feiern Zehntausende Fans. Jeder auf seine eigene Weise. Manche wilder, manche ruhiger.
12: Wir machen das jetzt 4 Jahre, zelten auch hier. Und wir haben es beim ersten Mal getestet und es hat super geklappt. Die Kinder haben geschlafen, trotz Rennlärm, trotz Musik, trotz Witterungsbedingungen. Es klappt super.
9: Auch an den Campingplätzen, es läuft alles harmonisch ab. Man trifft da Leute, die man sonst das ganze Jahr nicht sieht, feiert mit denen. Ist einfach schön, ja.
7: Viele sind auch seinetwegen hier. 4-fach Formel-1-Weltmeister Max Verstappen. Die Teilnahme für ihn ein Lebenstraum. Während es in der Eifel langsam dämmert, bereiten sich die Fans auf die Nacht vor. Diese Gruppe ist schon eine Woche vor dem Rennen angereist. Für sie ist es das Highlight des Jahres. Dafür bringen sie nicht nur ihre Verpflegung selbst mit.
13: Ihr seid top ausgestattet. Was haben wir hier vor uns? Erzähl mal.
14: Also hier haben wir unsere Dusche vor uns. Das ist alles selbst gebaut worden von unseren Leuten. Die Dusche ist ausgestattet mit dem Durchlauferhitzer und mit einer Heizung. Ja, und somit haben wir auch warmes Wasser und können uns dann auch schön warm dann hier drin auch duschen.
7: Direkt daneben werden die ganze Nacht Autos entlang rasen. Die Eifelstrecke bei Dunkelheit, für die Teams eine Herausforderung, für die Fans Grund, an die Strecke zu kommen.
15: Für mich auch die spannendste Zeit letztendlich, weil halt die Lichtverhältnisse sich halt arg ändern und du weißt immer noch nicht, wer ist mit welchem Reifen wann wo raus, ist eigentlich die spannendste Phase.
7: Währenddessen im Fahrerlager. Ein Nickerchen, wenigstens ein bisschen Schlaf. Das Rennen ist anstrengend. Erst wenige Minuten zuvor gab es einen Zwischenfall. Ein Stoßdämpfer am BMW war kaputt.
10: Er sagt, Christian, hol einen Dämpfer. Der rennt durch drei Reihen, holt den Dämpfer aus dem Bulli. Wo er wieder da war, hat er den schon ausgebaut, hat den neuen Dämpfer reingebaut, schiebt das Werkzeug an der Seite, schreit Auto runter, guckt auf Uhr, 2:45, Rekord.
7: Nach dem Schock in der Nacht läuft bis zum Morgen alles ohne Probleme. Am Vormittag wird während des Rennens schon auf den Campingplätzen gepackt. Nach 24 Stunden kommt ein Mercedes als erster ins Ziel. Doch es ist nicht der von Max Verstappen. Ein Defekt am

0: Deutschland ist im ersten Quartal kräftig gestiegen. Laut Statistischem Bundesamt wurden 63.500 Wohnungen in neuen und bestehenden Gebäuden genehmigt. Das waren 14,6% mehr als von Januar bis März 2025. Das könnte ein Lichtblick im Kampf gegen Wohnungsmangel und steigende Mieten sein. Allerdings wird der Aufschwung von steigenden Zinsen und erhöhten Kosten im Zuge des Iran-Kriegs bedroht. Details dazu von Melanie Böff aus unserem Börsenstudio in Frankfurt am Main.
1: Es bleibt also bei einem Aufwärts in puncto Baugenehmigungen in Deutschland und das auch nach Beginn des Iran-Kriegs. Damit ist der Trend nach oben bei der Zahl der genehmigten Bauanträge ungebrochen, auch wenn man schon eine leichte Abschwächung erkennen kann. Erstmal sind und bleiben das positive Nachrichten aus diesem schwer gebeutelten Bereich der deutschen Wirtschaft. Denn die Baubranche kämpft eben an ganz vielen Stellen mit Problemen. Bauen ist teuer in Deutschland. Material, Energie, Personal, technische Standards und Auflagen. All das schreckt mitunter Investoren ab, ins Risiko zu gehen. Oder Bauprojekte rechnen sich auch schlicht nicht mehr. Dazu kommt ein weiterer Punkt, nämlich die Finanzierung vom Bau. Das wird teurer, weil die Bauzinsen steigen. Deswegen muss man ganz klar an dieser Stelle sagen, nur weil die Baugenehmigungen steigen, heißt das nicht unbedingt, dass auch mehr gebaut wird. Denn so eine Wohnung muss natürlich nicht nur genehmigt, sondern am Ende auch fertig gebaut werden. Und wenn Kosten in Zukunft auf einmal steigen, den Plan übersteigen, ja, dann wird so ein Projekt auch gerne mal auf Eis gelegt. Also im Moment lindern diese Nachrichten den Wohnungsmangel, der ja so akut ist, gerade in den Großstädten, noch nicht. Die Stimmung im Wohnungsbau, die hat sich laut IFO-Institut zuletzt auch wieder verschlechtert. Geopolitische Unsicherheiten, die Angst vor weiter steigenden Energie- und Rohstoffpreisen und vor stockenden Lieferketten durch die Blockade der Straße von Hormuz, all das treibt die Bauwirtschaft weiterhin um.
0: Ob Veggie-Burger oder Tofu-Wurst, Fleischersatzprodukte erlebten jahrelang einen Aufwärtstrend. Doch nun ist die Produktion erstmals leicht zurückgegangen. Im vergangenen Jahr wurden 124.900 Tonnen hergestellt und damit 1,2% weniger als im Jahr zuvor. Gemessen am Fleischmarkt sind Fleischersatzprodukte immer noch ein Nischenphänomen. Während der Wert der Fleischersatzprodukte vergangenes Jahr bei 632,6 Millionen Euro lag, betrug der von Fleisch gut 45,2 Milliarden. In den ersten drei Monaten dieses Jahres hat Deutschland erstmals seit Jahren wieder mehr Strom ans Ausland geliefert als eingeführt. Von Januar bis März wurden 17,9 Terawattstunden exportiert und 15,3 Terawattstunden importiert, wie die Bundesnetzagentur mitteilte. Hauptgrund für diesen Nettoexport seien die in Deutschland stärker gefallenen Großhandelspreise. Dadurch habe es sich für ausländische Stromversorger finanziell gelohnt, Strom von deutschen Erzeugern einzukaufen. Seit mehr als 100 Jahren gilt in Deutschland der 8-Stunden-Tag als gesetzliche Höchstarbeitszeit. Die Bundesregierung will dieses Modell laut Koalitionsvertrag ändern und stattdessen einen wöchentlichen Rahmen für die Arbeitszeit einführen. Dadurch sollen Stunden flexibler verteilt werden können. Die Pläne sorgen für Diskussionen. Der Deutsche Gewerkschaftsbund lehnt das Vorhaben ab. Und auch Arbeitsministerin Baas hat sich davon distanziert.
2: Mit Macht für die Acht. Der 8-Stunden-Tag soll bleiben. Da wollen die Gewerkschaften nicht dran rütteln lassen.
3: Wir wollen nicht zurückgeworfen werden in Zeiten von vor 1918.
2: Damals wurde die tägliche Höchstarbeitszeit gesetzlich geregelt. Bis heute gilt das, brachte aber immer wieder Konflikte zwischen Gewerkschaften und Arbeitgebern, vor allem in wirtschaftlich schwierigen Zeiten. Deshalb will die Bundesregierung daran. Jeden Tag sollen über 8 Stunden Arbeit möglich sein, bis zu einer Höchstgrenze von maximal 48 Stunden pro Woche. Das könnten sogar bis zu 12 Stunden pro Tag sein. Zum Beispiel könnte ein Arbeitnehmer 10 bis 12 Stunden am Tag arbeiten, aber nur 4 Tage in der Woche. Danach wäre ein Tag frei. Die Gewerkschaften fürchten, dass das auf die Knochen von Arbeitnehmern geht. Auf die Unterstützung der Arbeitsministerin können sie zählen.
4: Wenn es nach der SPD und nach mir persönlich geht, fassen wir das Thema Arbeitszeit gar nicht erst an.
2: Der Bundeskanzler dagegen muss sich Buhrufe anhören. Doch für einen Kompromiss müssen sich typischerweise beide Seiten bewegen.
5: Was in Tarifverhandlungen geht, nämlich einen gerechten Ausgleich zwischen Unternehmen und Arbeitnehmern zu schaffen, das sollte auch bei Reformvorhaben gehen.
2: Bis zur Sommerpause soll eine Lösung gefunden werden.

0: Wochenlang wurde mitgefiebert, gestritten, gehofft und vor wenigen Tagen dann die Nachricht, der Buckelwal, der wiederholt in der Wismarer Bucht gestrandet und dann mit einer aufwendigen Rettungsaktion in die Nordsee gebracht worden war, ist tot. Das traurige Ende einer langen Odyssee und eines regelrechten Walwahnsinns. Die Älteren unter unseren Zuschauerinnen und Zuschauern mögen da vielleicht gedacht haben, so etwas gab es doch schon einmal. Und zwar vor 60 Jahren mit einem weißen Wal im Rhein.
1: Er spürt es von Anfang an. Irgendwie ist er hier falsch. Kein Salz im Wasser. Und vor allem? Keiner antwortet. Keiner hier, außer ihm. Aber auf der anderen Seite der Wasseroberfläche, da ist er eine Sensation.
2: Wissen Sie, was Beluga ist?
3: Nein, tut mir leid.
2: Haben Sie das Wort noch nie gehört?
3: Doch, halt, der weiße Wal.
1: Genau, der weiße Wal. Mai 1966, der Rhein bei Duisburg. Moby Dick wird zum ersten Mal gesichtet und bringt ihn auf eine Idee. Dr. Gewald. Dieser Wal, der wäre doch was für seinen Zoo. Und so wird Gewald tätig. Er probiert es mit Tennisnetzen, vergeblich, und zieht deshalb in der Methodik etwas an. Aber
4: Moby Dick sah die Narkotisierpistole, holte tief Luft und verschwand.
5: Es ist eben so, dass er immer mal zwei, drei kurze Sekunden lang auftaucht und dann ist er wieder für eine Viertelstunde unter Umständen verschwunden.
1: Und dann erst mal ganz weg. Am 11. Juni erreicht Moby Dick Köln, wo er bereits wie ein Popstar empfangen wird. Ein bisschen Rock'n'Roll, Mops im Rhein und Butterbrote. Denn der Fluss hat nichts, was der Wal fressen kann. Total verseucht. Man beachte die schwarzen Punkte auf dem Rücken. Auch sie machen den Beluga zu einem Symbol der Ökobewegung in Deutschland. Also weiter. Passenderweise ins politische Bonn, wo es bei der Bundespressekonferenz gerade um die NATO geht. Aber egal, denn alle wollen damals nur das weiße Wunder aus der Nähe sehen.
6: Was empfindet man, wenn man so einen weißen Klotz unmittelbar neben seinem Boot. Also wenn ich zum Beispiel so über Bord gucke und da schwimmt so ein weißes Gebilde. Boah!
1: Rolandseck, der weiße Klotz kehrt um. Noch einmal vorbei an Bonn und Köln, wo sie ihm wenige Monate später im Karneval dieses musikalische Denkmal errichten.
7: Was will der weiße Wal im Rhein?
1: Nun, er will nach Hause. Vorbei an Duisburg und Dr. Gewald, der mittlerweile ganz zahm ist. Am 16. Juni wird Moby Dick noch einmal gesehen, bei Hoek van Holland. Dann taucht er ab, ins Meer. Er ist frei. Und das ist alles, was er wollte.
0: Elversberg im Saarland hat weniger als 8000 Einwohner und trotzdem künftig einen Fußballverein in der ersten Bundesliga. Die Spielvereinigung Elversberg hat am Finaltag der zweiten Liga den Sprung nach oben geschafft und ist nun der kleinste Standort, den Clubs wie Bayern oder Dortmund in der kommenden Saison kennenlernen dürfen. Für die Elversbergerinnen und Elversberger war es ein ganz besonderer Tag. MOMA-Reporterin Eva Mieves war mit dabei.
8: Ein Dorf im Ausnahmezustand. Endlich erste Liga.
9: Unfassbar. Es ist so toll.
10: Unvorstellbar schön.
8: Zurück am Morgen. Ich bin heute in Elversberg. Knapp 13.000 Einwohner. Die Fahrt durch den Ort dauert nur etwa 2 Minuten. Bald könnten hier die Mannschaftsbusse von Bayern München oder Dortmund durchfahren.
9: Beschaulich, oder?
8: 11 Uhr. Ich muss mich beeilen. Dabei fängt das Spiel erst in gut 4 Stunden an. Ein Fanmarsch ist geplant. Mit Fußball habe ich eigentlich gar nichts am Hut. Aber den möglichen Aufstieg des kleinsten Bundesliga-Clubs aller Zeiten, das will ich miterleben.
9: Ah ja, da sammeln sie sich für den Fanmarsch.
8: Wird es heute klappen mit dem Wunder von Elversberg? Ich verfolge Justin Roden. Auf den letzten Drücker will er noch an ein Ticket kommen.
9: Du hast eine Mission.
11: Ja, und ist gerade erfolgreich geworden.
9: Aber wir ziehen hier keinen ab. Also alles fair. Das, was er kostet, so muss er auch nur bezahlen. Okay, also wird nichts draufgeschlagen. Nein. Das machen wir hier im Dorf nicht.
8: Das Dorf. Der Begriff fällt immer wieder. Darauf sind sie hier stolz. Das spüre ich.
12: Das Dorf spielt an erste Liga. Und mehr sind wir nicht. Wir sind ein Dorf. Mehr wollen wir gar nicht sein.
13: Wir kämpfen immer, dass wir gesehen werden in der in der Bundesrepublik Deutschland. Das ist halt so schwierig, weil ein kleines Land und so. Aber die kämpfen so wie Familie. Wir sind eine Familie.
8: Und dafür können sie aber ganz schön viel Spektakel machen. Und wie bei den Großen wollen die Ultras auch hier nicht gefilmt werden.
9: Jetzt ist 13 Uhr und jetzt geht's los.
8: Mehr als 2000 Fans ziehen durch die Straßen. Und Elversberg versinkt im Pyronebel.
9: So viel ist hier selten los, oder?
14: Super, ich finde das klasse. Und es ist ohne im Dorf nicht so viel. Es spielt sich ja alles over an der Ursa-Farm Arena ab. Nur Parkplätze kriegen wir dann kennen. Aber ich finde das absolut klasse.
8: Verrückt. Noch ist nicht klar, ob sie den Aufstieg schaffen. Aber sie fühlen sich jetzt schon historisch.
13: Wahnsinn. Das ist einfach Wahnsinn. Ich fühle das mit. Ich bin einfach fasziniert von all dem, was hier passiert seit Jahren. Das ist echt, ich muss sagen, fasziniert bin ich auch, wenn man hier so mittendrin ist und alles.
8: Ja. Und so wie mir geht es hier auch anderen Fußballneulingen, wie ich vor dem Stadion erfahre.
15: Die ganzen Menschen dort, die Atmosphäre, ich finde das richtig schön. Mir hat sogar das Mittagessen stehen gelassen daheim.
8: Ins Stadion komme ich nicht, aber in dieser Gaststätte soll es einen Fernseher geben.
9: Wir sind direkt gegenüber vom Stadion in der Fankneipe und haben hier gerade noch so auf dem Boden einen der letzten Plätze bekommen. Und wir sind jetzt natürlich gespannt, wie es ausgeht.
8: Gut fängt es jedenfalls schon an. Beim 3:0 ist die Sache dann klar. Manche Fans wollen deshalb versuchen, nach Abpfiff noch ins Stadion zu kommen. Joanna Kartes nimmt mich mit.
16: Ich bin jetzt schon kurz vorm Weinen. Es ist wirklich, ich meine, man kann es sich doch gar nicht vorstellen, oder?
8: Kurz nach 5:30, der erlösende Abpfiff. Elversberg steigt auf. Der Ort, den noch vor 3 Jahren außerhalb des Saarlandes kaum einer kannte.
9: Wir freuen uns total. Wir schreiben Geschichte und wir sind live dabei. Ja, und ich bin schon hier im SVE-Fanblog aufgenommen worden.
16: Auf jeden Fall.
8: Freudentaumel auch im Stadion. Aber die Tore bleiben zu. Und draußen im Ort?
17: Ob wir jetzt was machen in der Bundesliga oder nicht, ist eigentlich egal. Hauptsache, wir sind dabei. Schön.
18: Ist Aufstiegsrasen, also erste Bundesliga.
19: Ja. Das war eigentlich Zweitligarasen, aber jetzt ist das Erstligarasen.
8: Und typisch Dorf, man trifft alte Bekannte.
9: Wie war's?
20: Aufstieg, ja. Also alles richtig gemacht heute, ja.
8: Das eine große Mega-Event gibt es heute nicht. Typisch Dorf eben. Und vielleicht ist es das, was den kleinsten Bundesliga-Standort auch ausmacht.
21: In dieser Woche wird es endlich wieder wärmer. Bis zum Ende der Woche steigen die Temperaturen regional auf sommerliche Werte. Und wir haben ein Beispiel für Sie. Und zwar Frankfurt am Main. Heute noch 17 Grad, dann wird es täglich milder bis wärmer. Von sommerlichen Temperaturen sprechen wir ja, wenn wir die 25 Grad erreichen. Und das ist im Rhein-Main-Gebiet beispielsweise am Freitag mit sogar 27 Grad der Fall. Am Samstag sogar bis 29 Grad. Ja, bis die Wetterlage stabiler, also trockener und sonniger wird, dauert es aber noch ein bisschen. Heute bringt uns zunächst eine Tiefdruckzone vom Westen bis in die Mitte von Deutschland wechselhaftes Wetter mit vielen Wolken, etwas Sonne, Regen oder Schauern sowie örtlichen Gewittern. In den östlichen Landesteilen ist es durch leichten Hochdruckeinfluss etwas freundlicher. In der zweiten Wochenhälfte schiebt sich dann von Südwesten ein Hoch zu uns und dann wird es zunehmend sommerlich. Heute ist also der Regenschirm nochmal ein guter Begleiter. Denn heute ist es oft dicht bewölkt und es regnet oder es fallen hier und da Schauer. Am Nachmittag und am Abend gibt es örtlich auch Gewitter. In den östlichen Landesteilen bleibt es dagegen oft freundlicher und trockener. Nur ganz vereinzelt kommt es da zu Schauern. Der Wind weht heute dazu schwach bis mäßig. An der Ostsee in der zweiten Tageshälfte aber auch frisch. Und bei Schauern und Gewittern frischt der Wind stark böig auf. In der Nacht gibt es dann vor allem von Schleswig-Holstein

0: und Mecklenburg bis in die östliche Mitte sowie in Südbayern hier und da Schauer, anfangs auch einzelne Gewitter. Sonst klingen Schauer und Gewitter ab und regional bilden sich später dann auch Nebelfelder. Und regional haben wir es weiterhin mit leichtem Bodenfrost zu tun. Tagsüber reichen die Höchstwerte heute von 12 Grad im westlichen Bergland und bis 22 Grad im Osten. Die Nächte, die bleiben weiterhin aber erstmal frisch. Die Tiefstwerte liegen zwischen 10 Grad an der Ostsee, sonst aber nur einstellige Werte. Mit der kühlsten Luft im Schwarzwald von nur einem Grad. Das heißt, dort ist also leichter Bodenfrost möglich. Und die weiteren Aussichten. Morgen erwarten wir vor allem ab mittags Schauer, im Osten auch Gewitter, im Westen und im Südwesten. Ab nachmittags etwas Regen oder Nieselregen bei 13 Grad in der Eifel und 21 Grad im Osten. Am Mittwoch insgesamt wechselhaft mit Schauern und Gewittern und am Donnerstag in der Südwesthälfte überwiegend freundlich und trocken, sonst noch ein paar Schauer und Gewitter bei 15 bis 26 Grad. Ja, so viel also vom Wetter für den Augenblick.
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1: Guten Tag, willkommen zur Tagesschau. Die Bundesregierung tut nicht genug, um ihre Klimaziele zu erreichen und läuft Gefahr, diese zu verfehlen. Zu diesem Ergebnis kommt der Expertenrat für Klimafragen, ein unabhängiges Beratergremium der Regierung, in seinem aktuellen Bericht. Die bisherigen Maßnahmen reichten bei weitem nicht aus. Im Bundesklimaschutzgesetz sind die einzelnen Etappen bis zur Klimaneutralität festgelegt. Danach sollen bis zum Jahr 2030 die CO2-Emissionen im Vergleich zu 1990 um mindestens 65% reduziert werden, bis 2040 um mindestens 88% und bis 2045 um 100%. Dann sollen also nicht mehr Treibhausgase ausgestoßen werden, als wieder gespeichert werden können.
2: Im Fokus der Fotografen stehen heute diese Personen und dieser Bericht. 270 Seiten Analyse zum Klimaschutz der Bundesregierung. Darin kommen die Experten zu einem eindeutigen Ergebnis. Deutschland wird seine Klimaziele schon in diesem Jahr deutlich verfehlen.
3: Aus Sicht des Expertenrats folgt aus diesen Zielverfehlungen dringender politischer Handlungsbedarf, zumal die Zielverfehlungen gegenüber den Projektionsdaten des Vorjahres größer geworden sind.
2: Nachholbedarf sehen die Experten vor allem in den Bereichen Verkehr und Gebäude. Gleichzeitig bemängeln sie, dass die offiziellen Klimaberechnungen nicht nachvollziehbar seien. So erwartet die Bundesregierung bis 2030 einen Gesamtausstoß von etwa 6.200 Millionen Tonnen CO2. Die Klimaziele wären damit knapp eingehalten. Der Expertenrat geht in seinen Berechnungen allerdings von deutlich mehr Emissionen und einer Verfehlung der Ziele aus. Der zuständige Minister äußert sich dazu schriftlich. Ich nehme die Warnungen des Expertenrates ernst und werde sie gründlich prüfen lassen. Jetzt geht es darum, alles dafür zu tun, dass unsere Annahmen eher eintreffen als die konservativeren Annahmen des Expertenrats. Damit das Klima nicht aus dem Fokus gerät, sieht das Gesetz nun einen verpflichtenden Mechanismus vor. Sollten die Klimaexperten auch im kommenden Jahr eine Verfehlung der Ziele feststellen, wäre die Regierung gesetzlich gezwungen, nachzusteuern.
1: Bunker, Warnsirenen, Feldbetten. In Deutschland schien all das nach dem Kalten Krieg überflüssig geworden zu sein. Hunderte Schutzräume verfielen, so wie dieser Bunker in Brandenburg. Angesichts der Bedrohung durch Russland will Innenminister Dobrindt nun gegensteuern. Bis 2029 sollen 10 Milliarden Euro in den Zivil- und Katastrophenschutz investiert werden. Ausrüstung und Gebäude des Technischen Hilfswerks sollen modernisiert werden und

0: 50 Anlaufstellen entstehen, um die Bevölkerung nach einem möglichen Angriff oder Anschlag zu versorgen.
1: Hier in Wesseling bei Köln lagert alles, was für eine Zeltstadt gebraucht wird. Von Generatoren bis hin zu Feldbetten. Der Arbeiter-Samariter-Bund trifft damit Vorbereitungen für den Kriegsfall. In einer mobilen Zeltstadt sollen bis zu 5000 Menschen unterkommen können.
2: Also es soll hier alles, was das tägliche Leben ausmacht, stattfinden. Es soll hier gekocht werden, es soll hier Möglichkeiten zum Duschen geben, zum Saubermachen, zum Wäschewaschen, aber eben auch Betreuungsmöglichkeiten für Kinder.
1: Die Zeltstadt könnte nicht nur im Kriegsfall genutzt werden, sondern zum Beispiel auch bei Naturkatastrophen. Die Bundesregierung will den Zivilschutz stärken, mit 10 Milliarden Euro in den kommenden Jahren. Wichtig sind dabei auch Bunker und andere Schutzräume wie etwa Tiefgaragen. Zusammen mit den Ländern will der Bund ermitteln, welche Schutzräume überhaupt vorhanden sind und diese digital anzeigen lassen.
3: Damit die Bevölkerung im Krisenfall dann über ihre entsprechende Warn-App auch geleitet wird in die am nächsten möglichen Schutzräume.
1: Der Arbeiter-Samariter-Bund sieht beim Bevölkerungsschutz insgesamt großen Nachholbedarf.
2: Wenn man in die Länder geht, sich den Katastrophenschutz anguckt, ist es so, dass es zum Teil Fahrzeuge gibt, die 30, 40 Jahre alt sind. Damit sind wir nicht so leistungsfähig, wie wir sein könnten.
1: Die aktuellen Pläne der Bundesregierung seien aber ein Schritt in die richtige Richtung.
0: Am 20. Dezember 2024 war ein Mann aus Saudi-Arabien mit einem Auto über den Weihnachtsmarkt in Magdeburg gerast und hatte 6 Menschen getötet. Seit November muss sich der mutmaßliche Täter vor Gericht verantworten. Wie es zu dem Anschlag kommen konnte und ob es Versäumnisse bei der Sicherheit gab, das sollte ein parlamentarischer Untersuchungsausschuss klären. Nun liegt ein Abschlussbericht vor und darin ist von Defiziten der zuständigen Behörden die Rede.
4: Ronny Pfaff wurde bei dem Anschlag angefahren. Danach hielt er es nicht mehr in Magdeburg aus. Er zog zurück in seine Heimatstadt Dresden. Er erhofft sich Klarheit über Fehler der Behörden.
5: Er hat einfach einen aus dem Leben gerissen.
4: In seinem Abschlussbericht erhebt der Untersuchungsausschuss des Landtages von Sachsen-Anhalt schwere Vorwürfe. Schwächen und Fehler im Handeln von Behörden hätten es Taleb A. Zitat leicht gemacht, seine Tat zu begehen. Es geht vor allem um die Zusammenarbeit verschiedener Behörden.
6: Da haben wir einmal die Seite der Stadt Magdeburg und der Veranstalter, dass dort nicht klar war, wer hat welche Verantwortung für welche Gefahrenabwehrmaßnahmen zu übernehmen.
4: Die Linke spricht als Oppositionspartei sogar von Staatsversagen.
7: Dass hier Auffälligkeiten beim Täter bestanden, das haben uns alle Zeugen durch die Bank weg bestätigt. Aber es wurde nicht gehandelt und es gab zum Beispiel keine interdisziplinären Fallkonferenzen. Man hat also nicht miteinander geredet, sondern jeder saß an seinem Schreibtisch.
4: Hätte die Tat von Taleb A. verhindert werden können? Dass er im Dezember 2024 über den Weihnachtsmarkt gerast ist, 6 Menschen starben und mehr als 300 verletzt wurden? Ja, wenn alle Beteiligten ihrer Verantwortung gerecht geworden wären, wenn der Markt ordentlich abgesichert gewesen wäre und wenn es ein funktionierendes und gut geübtes Gefährdungsmanagement gegeben hätte, so heißt es im Magdeburger Abschlussbericht.
0: Antje Erhardt, wir schauen jetzt auf die Wirtschaft, genauer auf Baugenehmigungen. Deren Zahl hat nach niedrigen Werten zuletzt deutlich angezogen. Ist da eine Trendwende in Sicht?
8: Das Positive zuerst: im ersten Quartal sind tatsächlich fast 15% mehr Baugenehmigungen erteilt worden als im Vorjahreszeitraum. Das war auch mehr als erwartet. Und schon 2025 war im Wohnungsbau ihre Zahl gestiegen. Aber für eine Trendwende ist es noch zu früh, sagen Ökonomen und die Baubranche. Tatsächlich ist die Stimmung auch schon wieder etwas schlechter geworden. Denn durch den Iran-Krieg sind viele Lieferketten fragil. Bei Stahl, Beton und Dämmstoffen gibt es Versorgungsprobleme. Da steigen die Baukosten, aber eben nicht nur am Bau, sondern in der Breite. Und diese steigende Inflation kann steigende Zinsen zur Folge haben. Das würde heißen, auch Baugeld würde teurer werden. Trotzdem heute die Immobilienaktien mehrheitlich im Plus, weil auch der Gesamtmarkt gestiegen ist mit neuen Hoffnungen, dass sich die USA und der Iran in ihren Verhandlungen näher kommen.
0: Antje Erhardt, vielen Dank nach Frankfurt am Main. Bei einer Flugschau im US-Bundesstaat Idaho sind zwei Kampfflugzeuge zusammengestoßen. Auf Videos ist zu sehen, wie die Maschinen in der Luft kollidieren, sich verhaken und gemeinsam abstürzen. Alle vier Besatzungsmitglieder konnten sich per Schleudersitz retten. Die Kampfjets explodierten beim Aufprall auf dem Boden. Laut einer Sprecherin des US-Militärs geht es den Piloten gut. Die Ursache für den Zusammenstoß ist noch unklar. Im vergangenen Jahr sind weltweit so viele Menschen hingerichtet worden wie seit fast 45 Jahren nicht mehr. Insgesamt wurden nach einem Bericht der Menschenrechtsorganisation Amnesty International mehr als 2700 Todesurteile vollstreckt, ein Anstieg von 78% im Vergleich zum Vorjahr. Dafür sei vor allem der Iran verantwortlich, auch wenn Amnesty die Dunkelziffer in China noch deutlich höher schätzt.
9: Besonders Iran sticht im Amnesty International-Bericht hervor. Vergangenes Jahr ließ das Regime demnach mehr als 2100 Menschen hinrichten, vor allem Demonstranten und Dissidenten. Damit ist Iran hauptverantwortlich für den massiven Anstieg der vollstreckten Todesstrafen weltweit. Es gab einen starken Anstieg der Anwendung der Todesstrafe, insbesondere in der zweiten Jahreshälfte, nach den Militärangriffen Israels im Juni. 1500 der von uns dokumentierten Hinrichtungen wurden in den Monaten danach vollstreckt. Insgesamt haben 17 Länder Hinrichtungen ausgeführt. China gibt zwar keine Zahlen bekannt, liegt nach Amnesty-Schätzungen aber vorn. Noch vor Iran, Saudi-Arabien und Jemen. An fünfter Stelle stehen die USA. Hier gab es im vergangenen Jahr 47 Vollstreckungen, fast doppelt so viele wie im Vorjahr. In den USA wird versucht, ein Bild von starken Institutionen zu vermitteln, im Kampf gegen Kriminalität. So wird die Todesstrafe zu einem Instrument staatlicher Kontrolle. Sie wird vom Staat als Waffe eingesetzt. Die Menschenrechtsorganisation sagt, es gäbe keine Belege dafür, dass die Todesstrafe eine abschreckende Wirkung habe. Und ruft alle Länder, die sie noch einsetzen, dazu auf, staatliche Hinrichtungen komplett abzuschaffen.
0: Der CDU-Politiker Gordon Schnieder ist neuer Ministerpräsident von Rheinland-Pfalz. Der Mainzer Landtag wählte den 50-Jährigen heute zum Regierungschef der ersten schwarz-roten Koalition in dem Bundesland. Damit ist der Machtwechsel perfekt, nach 35 Jahren mit der SPD an der Spitze. Allerdings erhielt Schnieder 8 Stimmen weniger als CDU und SPD-Abgeordnete im Landtag haben. Lux-Maxing, ein Trend in den sozialen Medien, bei dem Teenager und junge Männer alles tun, um ihr Aussehen zu optimieren. Die Methoden sind teilweise drastisch und hinter dem Wunsch, perfekt auszusehen, steckt oft mehr als Eitelkeit. Influencer verherrlichen ein Ideal des starken Mannes mit Erfolg bei Frauen im Job und im Leben.
10: Sich die Wangenknochen zerschmettern, damit die markanter wieder zusammenwachsen. Lux-Maxing heißt das. Beobachter sehen den Trend inzwischen auch in Deutschland. Sein Äußeres maximal zu optimieren, zu maxen eben.
11: Man kann unterscheiden zwischen Soft-Maxing und Hard-Maxing. Soft-Maxing sind quasi mildere Methoden. Das sind Sachen wie Fitness oder Hautpflege. Aber Hard-Maxing sind wirklich teilweise schwerwiegende Eingriffe. Das können Beinoperationen sein, Beinverlängerungen oder auch Drogenmissbrauch, um den eigenen Appetit zu dämpfen.
10: Auch auf der Republika in Berlin ist Lux-Maxing ein Thema, denn es wird propagiert von Influencern auf Plattformen wie TikTok. Es geht darum, ein angebliches Ideal des starken Mannes zu verbreiten. Ein Weltbild, das an die Rassenlehre der Nationalsozialisten erinnert. Das Männer in höher- und minderwertige Menschen einteilt. Sogar von Untermenschen ist die Rede, auch das ein nationalsozialistischer Begriff. Wir wissen, dass rechte Bewegungen oft bereits vorhandene Bedürfnisse aufgreifen. Und wir alle wollen attraktiv sein, wir alle wollen gemocht werden, wir alle wollen unseren Platz in der Welt finden, besonders dann, wenn wir jung sind. Auf der Republika in Berlin versuchen sie, das Publikum aufzuklären, sich nicht zu schämen für den eigenen Körper und vor allem nicht hereinzufallen auf gefährliche Influencer im Netz und ihre fragwürdigen Ideale.
0: Die 70er Jahre waren keine einfache Zeit, um einen Zirkus zu gründen. Das Fernsehen brachte Tiere und Spektakel in die Wohnzimmer. Die Besucher blieben den bunten Zelten fern. Bernhard Paul hat es dennoch gewagt. Vor genau 50 Jahren hieß es in Bonn erstmals manegefrei im Zirkus Roncalli. Das poetisch-nostalgische Konzert begeistert. Rund eine halbe Million Zuschauer kommen jedes Jahr. Im Programm bis heute unverzichtbar die Clowns.
12: Gen Z bereitet sich auf die Jubiläumsshow vor. In dieser Garderobe schminken sie sich seit Jahrzehnten.

0: Zirkus Roncalli zeichnet sich aus durch seine Clowns, Artisten und Akrobatik.
1: Zirkus Roncalli ist ein magischer Ort voller Poesie, voller Magie.
0: Der Zirkus soll ein Gesamterlebnis sein und zum Zeitgeist passen.
2: Man muss aufpassen, dass man nicht verpasst, was in der Welt passiert. Und das mit den Tieren habe ich gewusst, das wird ein Problem. Und habe irgendwann vor vielen Jahren gesagt, Roncalli ist tierfrei.
0: Heute gibt es Tierhologramme. Los ging es mit Roncalli vor 50 Jahren auf der Bonner Hofgartenwiese. Die drei Kinder von Zirkusgründer Paul sind im Zirkus groß geworden und mittlerweile selbst mit eingestiegen. Die jüngste Tochter als Artistin.
3: 50 Jahre ist ein wahnsinnig schöner Moment. Wir haben die ganze Jahre immer weiter gearbeitet und nie wirklich einen Rückblick gehabt. Und jetzt genießen wir wirklich, was mein Papa in den letzten Jahren geschaffen hat.
0: Die Künstler sollen im Mittelpunkt stehen und die Live-Musik. Das kommt an.
4: Aber fühlt sich wieder wie ein kleines Kind. Man staunt.
5: Ja, ich finde es richtig aufregend, weil ich so richtig so, oh, ich kann nicht hinschauen. Ich habe Angst, dass sie sich verletzen so ein bisschen.
6: Ja, es ist ein einmaliges Erlebnis. Ne? Man vergisst die Alltagssorgen.
0: Eine kleine Alltagsflucht ins Zirkuszelt. Ein Erfolgskonzept seit 50 Jahren.
7: Zum Schluss noch der Blick aufs Wetter.
8: In der Nacht sind vor allem von Schleswig-Holstein und Mecklenburg bis nach Sachsen-Anhalt sowie in Südbayern noch Schauer unterwegs. Sonst ist es zum Teil klar. Morgen gibt es teils längeren Sonnenschein, teils dichte Wolken und vor allem ab dem Mittag Schauer, im Osten noch Gewitter. Im Westen und Südwesten später immer mehr Wolken und leichter Regen. In der Nacht kühlt es ab auf 10 bis 0 Grad. Auch Bodenfrost ist möglich. Morgen Höchstwerte von 13 Grad in der Eifel bis 21 Grad in der Lausitz.
9: Guten Tag, willkommen bei Tagesschau 24. Melanie, wir schauen mal als erstes nach Berlin. Bundesinnenminister Dobrindt will den Zivilschutz massiv ausbauen. 10 Milliarden Euro sollen in Ausrüstung, Gebäude, Personal und Technik fließen, und zwar bis 2029. Wir schauen da gleich im Detail drauf, aber kannst du vorher noch mal sagen, wo steht denn Deutschland aktuell bei dem Thema?
10: Also vielleicht zunächst auch einmal zur Einordnung, was man sich unter Bevölkerungsschutz vorstellt. Da muss man nämlich differenzieren. Es gibt auf der einen Seite den Katastrophenschutz, für den sind die Länder zuständig. Da geht es zum Beispiel um Hochwassermaßnahmen, also da geht es eher um Naturkatastrophen. Und dann gibt es, du hast es gerade angesprochen, den Zivilschutz. Das ist eine Bundesaufgabe und da geht es um den Schutz der Bevölkerung, wenn es bewaffnete Angriffe zum Beispiel gibt, also zum Beispiel in einem Kriegsfall. Und natürlich gibt es aber jeweils auch immer wieder Überschneidungen zwischen den Bereichen. Und wenn man jetzt danach fragt, wie Deutschland da insgesamt beim Bevölkerungsschutz aufgestellt ist, dann würde ich sagen, gibt es vor allem drei Bereiche, auf die man schauen kann. Das eine ist das Personal. Das ist eben auch der wesentliche Teil, wo es Überschneidungen in den Bereichen gibt. Also ich habe nochmal nachgefragt und nachgeschaut beim Bundesamt für Bevölkerungsschutz und die schätzen, dass es etwa 1,76 Millionen ehrenamtliche Helfer in diesem Bereich Bevölkerungsschutz gibt. Da kann es aber bei dieser Zahl auch Überschneidungen geben. Also manche sind zum Beispiel beim THW und bei der Feuerwehr angestellt sozusagen oder helfen dort ehrenamtlich. Das heißt, diese Zahl ist nicht 100% zuverlässig, ist das eine. Dann ist das andere natürlich auch die Frage der Ausbildung. Also wenn ich zum Beispiel im zivilen Bereich bei einer Hochwassermaßnahme tätig bin, dann muss ich ja nicht zum Beispiel darauf achten, ob da jetzt Waffen im Wasser schwimmen oder ähnliches. Das heißt, hier geht es auch um den Bereich der Ausbildung. Der zweite Aspekt, auf den man schauen kann, das ist natürlich auch die Ausrüstung. Und da sagen die Organisationen schon seit längerem, schon seit Jahren, dass sie weitere Ausrüstung bräuchten, dass Investitionen nötig seien. Es hat sich jetzt auch noch mal das DRK gemeldet und hat von völlig veraltetem Material gesprochen, mit dem man da hantiere. Das heißt, auch hier gibt es Stellschrauben, an denen man drehen kann. Und das Dritte, das ist das Thema Schutzräume. Und da vielleicht noch mal zur Einordnung, auch da habe ich mir noch mal die aktuellen Zahlen geben lassen. Aktuell gibt es in Deutschland 579 öffentliche Schutzräume. Da würden aber nicht einmal 1% der Bevölkerung in Deutschland Platz finden. Da vielleicht zum Vergleich, also zu Zeiten des Kalten Krieges haben etwa 2% der Bevölkerung Platz in Schutzräumen gefunden. Und dann aber abgesehen mal von der Verfügbarkeit und von der Vorhandenseinkeit sozusagen dieser Räume, sind die auch noch gar nicht einsatzbereit. Also es braucht da Lüftungskonzepte, es braucht Sanitäranlagen, es braucht Versorgung dort. Also das alles ist aktuell nicht gegeben. Worauf aber das Bundesamt für Bevölkerungsschutz hinweist, ist, dass es durchaus zum Beispiel U-Bahn-Schächte gäbe, Tiefgaragen, dass man auch innerhalb von Gebäuden, in Treppenhäusern zum Beispiel, die keine Fenster haben,

0: dass man da einen gewissen Splitterschutz sozusagen hätte. Aber Schutzräume sind aktuell nicht einsatzbereit in Deutschland.
1: Ja, deine Ausführungen zeigen schon, da gibt es viele Bereiche, wo es auch Ansprüche gibt, sobald 10 Milliarden Euro im Raum stehen, die Bundesinnenminister Dobrindt ausgeben will. Wofür will er das denn konkret machen?
0: Also du sagst, es geht eben um 10 Milliarden. Die waren auch schon im vergangenen Jahr angekündigt worden. Was eben heute neu sind die verschiedenen Bereiche, in die das Geld fließen soll. Ein bisschen konkreter ist er geworden, worum es bei diesem Pakt für den Bevölkerungsschutz geht. Auch da würde ich wieder sagen, sind es in etwa drei Themen. Zum einen geht es um die Koordination von Einsätzen. Also wir haben gerade schon gesehen, dass es immer gewisse Überschneidungen gibt. Überschneidungen gibt es in einem Zivilschutzfall, also in einem Angriffsfall, natürlich auch mit der Bundeswehr. Das heißt, hier soll eine Stelle geschaffen werden, wo im Fall eines Angriffs, eines Einsatzes das Ganze zwischen Bundeswehr und auch zivilen Organisationen besser koordiniert werden kann. Und der andere Aspekt ist der Bereich Personal und Ausrüstung. Da können wir noch einmal reinhören, wie Bundesinnenminister Dobrindt, den wir jetzt gerade schon gesehen haben, wie der das formuliert hat.
2: Die aktuelle Bedrohungslage, sie erfordert nicht nur das Ausrüsten der Bundeswehr, sondern auch das Aufrüsten der zivilen Verteidigung und des Bevölkerungsschutzes. Und genau darum geht es mir, in einem erheblichen Umfang deutlich zu machen, dass wir diejenigen, die oftmals im Ehrenamt im Einsatz sind, wenn es um den Bevölkerungsschutz geht, stärker unterstützen, ausstatten, ausrüsten und ausbilden.
0: Also hier soll das Geld hinfließen. Wovon jetzt schon die Rede ist, ist zum Beispiel von Feldbetten. Da sollen schon 110.000 beschafft worden sein oder die Beschaffung läuft. Es geht um Spezialfahrzeuge. Da ist die Rede von 1.000 Spezialfahrzeugen. Aber es geht eben auch bei der Finanzierung um die Ausbildung von Personal, dass man da zum Beispiel auch einheitliche Standards hat, wenn es jetzt zum Beispiel um einen chemischen oder biologischen Angriff geht. Also wie gehen dann Helfer dort rein? Wie müssen sie agieren? Darum geht es zum Beispiel. Und dann der dritte Aspekt, wo ich aber in meinen Augen finde, dass der Innenminister am wenigsten konkret geworden ist, das ist der Bereich Schutzräume. Da heißt es, dass man das Ganze eben erfassen möchte, dass das Ganze in eine App fließen soll. Das heißt, dass die Menschen sich informieren können, wo ist denn überhaupt der nächste Schutzraum. Aber man muss dazu auch wissen, seit 2024 arbeiten Bund und Länder an einem Schutzraumkonzept. Und das ist weiterhin in Arbeit. Und auch grundsätzlich muss man sagen, zu diesen Punkten, das sind Eckpunkte. Die kommen jetzt am Mittwoch erst noch einmal ins Kabinett und dann kommen sie auch noch mal in die Innenministerkonferenz und sollen mit den Ländern besprochen werden. Das Ganze wird dann natürlich auch noch im Parlament besprochen. Also da sind noch einige Schritte vor uns.
1: Ja, kommen wir jetzt mal vom Inland ins Ausland und zwar zur Hondius. Die war wochenlang unterwegs nach dem Ausbruch des Hunter-Virus unter wirklich außergewöhnlichen Umständen. Jetzt ist die Reise des Schiffes zu Ende. Vergangene Woche waren schon die Reisenden von Bord gegangen. Jetzt haben auch die letzten Crewmitglieder in Rotterdam das Schiff verlassen. Geht denn von Schiff und Besatzung aktuell noch ein Risiko aus?
0: Also die Gesundheitsbehörden sagen nein. Sowohl die niederländischen Gesundheitsbehörden sagen das. Es sagt auch die WHO, die nochmal davon gesprochen hat, dass das globale Risiko sehr gering sei. Sie sagte zwar, es könne vereinzelt jetzt unter Passagieren, unter Crewmitgliedern womöglich noch einzelne Krankheitsfälle geben. Aber grundsätzlich seien ja Kontrollmaßnahmen in Kraft. Und diese Kontrollmaßnahmen, die sehen wir jetzt auch hier in den Bildern. Die sehen wir heute beim Anlegen des Schiffes. Also das Schiff ist sehr weit außerhalb von urbanen Räumen am Hafen in Rotterdam angelegt. Also da war alles abgesperrt, da kamen nicht viele Menschen hin. Es wurde quasi ein kleines Quarantänedorf aufgebaut, wo das Ganze stattgefunden hat. Auch die Menschen, die noch an Bord waren, das waren Crewmitglieder und zwei medizinisches Personal, die wurden untersucht. Da hat man gesagt, es wurden keine Symptome festgestellt. Sie werden trotzdem weiter beobachtet. Sie sollen sich weiter in Quarantäne aufhalten. Und auch das ganze Schiff wird jetzt desinfiziert. Also es sollen alle Flächen einmal gereinigt werden. Es sollen die Lüftungsschächte gereinigt werden, es sollen die einzelnen Zimmer gereinigt werden. Das Ganze kann jetzt noch eine Woche dauern. Ende Mai soll das Schiff wieder ablegen. Ob das so im Zeitplan funktioniert, das müssten wir dann schauen.
1: Dann schauen wir noch mal wieder in ein Nachbarland. Zum Schluss nach Österreich. Da erreicht uns eine Nachricht, die auf den ersten Blick ein bisschen lustig klingt oder ein bisschen, ja, warum melden wir das? Aber es ist ernster, als man denkt. Ein Ehepaar wurde von einer Kuhherde angegriffen. Was weiß man dazu?
0: Also das Ganze ist gestern passiert. Es waren ein 65-jähriger Mann und eine 67-jährige Frau. Die waren in Oberliens unterwegs auf einem Wanderweg und wurden dort am Mittag von einer Kuhherde angegriffen und sehr, sehr schwer verletzt. Also der Mann hat noch schwer verletzt geschafft, den Notruf zu betätigen. Aber als dann Helfer vor Ort waren, dann haben sie nur noch den Tod der

0: Frau feststellen können. Und der Mann wurde dann schwer verletzt in ein Krankenhaus geflogen mit Helikopter, war aber nicht und ist nicht in Lebensgefahr. Und die Hintergründe dieses Falls, die sind jetzt aber unklar. Es gibt immer wieder Angriffe von Kühen oder Kuhherden, zum Beispiel wenn Hunde nicht angeleint sind, wenn Kälber in einer Herde mit dabei sind, wenn man die Tiere erschrickt. All das ist jetzt die Frage, ob das hier irgendwie der Fall gewesen sein könnte. Die Polizei hat zunächst gesagt, oder es hieß zunächst, dass ein Hund in diesem Fall keine Rolle gespielt haben könnte. Es gab jetzt heute vom ORF einen Bericht, dass ein weiteres Paar von dieser Kuhherde angegriffen worden sein soll oder zumindest in Bedrängnis gebracht worden sein soll. Und die berichten davon, dass es eine Spaziergängerin mit einem Hund vor Ort gab. Aber da sind eben noch sehr, sehr viele Fragen offen. Diesem Paar ist nichts passiert und alles Weitere muss jetzt geklärt werden.
1: Vielen Dank für dieses Update. Melanie Marx.
0: Gerne.
1: Spannender hätte der letzte Spieltag der zweiten Liga im Fußball nicht sein können. Vor allem im Aufstiegsrennen. Da stand Schalke als Zweitligameister zwar schon fest, doch auf den Plätzen dahinter war der Kampf noch offen. Große Freude gab es dann gestern im Saarland. Elversberg hat sich den zweiten Tabellenplatz gesichert und ist damit erstmals in die Bundesliga eingezogen. 33 Jahre nach Saarbrücken hat es das Saarland also wieder in die erste Spielklasse geschafft. Ein souveräner 3:0-Sieg gegen Absteiger Preußen Münster reichte für den Aufstieg, der natürlich ordentlich gefeiert wurde.
2: Das Fußballwunder ist wahr geworden. Elversberg ist Erstligist.
3: Das war ein großer Traum, der jetzt Gott sei Dank in Erfüllung gegangen ist. Wir haben sehr, sehr viel investiert. Ich glaube, viele haben uns am Anfang der Saison das nicht zugetraut. Viele haben uns abgeschrieben. Wir haben unser Ding gemacht, wir sind ruhig geblieben und das durchgezogen über die ganze Saison. Ich bin einfach nur unfassbar stolz auf diese Mannschaft.
2: Bamba Sekonté, nach monatelanger Verletzungspause wieder in der Startelf, er bringt die SVE nach 10 Minuten in Führung. Sie haben ihn gebraucht in diesem Endspiel und der einzige waschechte Saarländer im Team, er liefert. Nach einer Viertelstunde packen die Saarländer dann das 2:0 obendrauf. David Mokwa, der nächste Salto Richtung Fußballhimmel. Nach der Pause dann wieder Conte, jetzt als Vorlagengeber. Und Mokwa schnürt den Doppelpack. Schon nach 66 Minuten steht fest, Elversberg ist der 59. Bundesligist der Geschichte.
4: Ein Freund von mir hat die Woche gesagt, wenn wir es schaffen aufzusteigen, ist das wie die Landung auf dem Mond. Ich glaube, man kann auch schon, ohne jetzt zu hoch zu greifen, das Wort Wunder irgendwie benutzen.
2: Ihr blaues Wunder können jetzt Dortmund, Leverkusen oder die Bayern erleben. In der 13.000 Einwohnergemeinde Spiesen-Elversberg, dem nun kleinsten Bundesliga-Standort Deutschlands. Hier ist das Fußballwunder tatsächlich wahr geworden. Die SVE gehört nun zu den glorreichen 18 der ersten Liga.
1: Freude gab es auch in Paderborn. Der SC hat den Sprung in die Relegation geschafft und spielt da gegen den VfL Wolfsburg. Mit 2:0 setzen sich die Paderborner gegen Darmstadt durch. Doch selbst nach Abpfiff war zunächst noch nicht klar, ob es wirklich mit der Relegation klappt.
5: Die Gewissheit für Paderborn gab es erst deutlich nach Spielende. Die Momente mit den Fans umso besser.
6: Wunderschön. Ja, genau das, was wir haben wollten. Relegation mindestens und wir freuen uns.
5: Der Beginn der Partie in Darmstadt lief perfekt für die Paderborner. Sechste Minute, Stefano Marino lässt Vukotic aussteigen und trifft zum 1:0. Die frühe Führung aber brachte keine Sicherheit. Darmstadt aggressiver, war das bessere Team, scheiterte aber immer wieder an Torwart Seimen im Paderborner Tor. Erst in der zweiten Hälfte wieder die Chance für die Gäste. Nach dem Foul von Lopez an Sticker gab es Elfmeter. Philipp Bilbia aber 62. Minute an die Latte. Das Spiel völlig offen. Darmstadt wieder aktiver mit zahlreichen Chancen. Auch Kleefisch traf nur die Latte. Die Entscheidung dann in der umkämpften Schlussphase. Vukotic mit dem krassen Fehler, Bilbia mit der Übersicht und Sven Michel sorgte mit seinem Joker-Tor für die Entscheidung. 2:0 wie ein Happy End.
7: Wir haben maximal Interesse, maximal Bock und fühlen uns auch, sage ich mal, spätestens ab morgen ready, diese große Challenge anzugehen.
5: Nach einer schwierigen Saison hat Paderborn jetzt die Chance, zum dritten Mal in die Bundesliga aufzusteigen.
1: Die ersten drei Plätze in der Tabelle waren somit vergeben. Nur trauriger Vierter ist am Ende Hannover 96 geworden. Dabei hatten es die Hannoveraner vor heimischer Kulisse in den eigenen Händen. Sie hätten einfach

0: nur gewinnen müssen. Am Ende reichte es gegen Nürnberg aber nur zu einem 3:3 Unentschieden. Und das war dann einfach zu wenig bei den Ergebnissen der anderen Vereine.
1: Dramatisch und so schmerzhaft für Hannover.
2: Totale Leere. Ich bin total niedergeschlagen. Ich habe nach dem Spiel ein paar Momente gebraucht.
1: 96 muss ja eigentlich nur gewinnen, dann wäre die Relegation ziemlich sicher. Aber Nürnberg Sommer gibt die Richtung dieses Dramas vor. 1:0, 25. Minute. Es folgt ein Sturmlauf der Hausherren. Viele gute Chancen. Eine davon nutzt Uden zum Ausgleich. Noch vor der Pause dreht Taibi die Partie. 2:1 Hannover. Doch direkt nach dem Seitenwechsel schlägt erneut Spielverderber Sommer zu. Ausgleich Nürnberg. Und auch diesen Schock können die Niedersachsen verdauen. Ein Eigentor von Lukoschwili bringt das 3:2. Allerdings will sich Hannover danach nur noch ins Ziel zittern. Das geht schief. Lukoschwili nur noch vorne erfolgreich. Das 3:3 gleichzeitig der Endstand. Alle Aufstiegsträume sind damit geplatzt.
0: Das waren also die Entscheidungen der zweiten Liga. Gestern gab es dann noch eine Meldung aus der Bundesliga. Albert Riera ist nicht mehr Trainer von Eintracht Frankfurt. Das war von vielen schon erwartet worden. Gestern wurde es dann offiziell verkündet. Er hatte zwar noch einen Vertrag bis 2028, doch nach 3,5 Monaten und nur 14 Spielen war für den Spanier dann Schluss. In seiner Bilanz stehen 4 Siege, 5 Unentschieden und 5 Niederlagen. Einen Nachfolger gibt es noch nicht. In Hamburg stand am vergangenen Wochenende das deutsche Springderby auf dem Programm. Alljährlich muss da ein langer Parcours mit 17 Hindernissen gemeistert werden. Besondere Herausforderung ist da immer der Wall. Der ist nicht jedermanns und jeder Pferds Sache. Nicht nur der Vorjahressieger patzte da. Und so gab es am Ende einen überraschenden Sieger.
3: Es ist der schwierigste Parcours der Welt. Der Wall mit dieser fiesen Planke dahinter. Umsichtiges Reiten ist gefordert mit Kopf und Herz. Und auch gelegentlich mit Glück. Souverän, und es gibt ihn, den sauberen Durchritt. Frederik Tillmann gewinnt das 95. deutsche Springderby in Hamburg.
4: Da geht man in die Geschichte ein. Wenn man es einmal gewonnen hat, dann ist das wie so ein Ritterschlag. Ne?
3: 4-mal hat er in Hamburg gewonnen, der Favorit André Thieme. Aber er verzweifelt an sich selbst. Mit Paul S. ein blöder Fehler am Einritt zum großen Wall. Nach dem Poltern die spöttische Selbstkritik.
4: Da bin ich so ein bisschen wie ein Weihnachtsmann hingeritten und habe gedacht, du machst das einfach von alleine, so wie jedes Jahr. Und dem war nicht so. Das war eindeutig Reiterfehler. Das geht auf meine Kappe.
3: Vom Weihnachtsmann zum euphorischen Reitersmann, der 48-jährige Frederik Tillmann und der 12-jährige Wallach Comanche. Ein erfahrenes Paar. 5-mal sind sie den Parcours in Hamburg bereits zusammengeritten. Auch im gestrigen Stechen kommen sie durch. Ohne Abwurf. Besten Dank. Good job, Comanche. Und dann der 33-jährige Simon Heinecke mit Condillo. Tillmanns Kontrahent im Stechen. Das zweite Hindernis. Das war's. Abwurf. Und die Geschichte ist geschrieben.
4: Jetzt kann ich den Haken dran machen und bin natürlich sehr glücklich darüber.
3: 13 Jahre nach seinem Bruder Gilbert gewinnt Frederik Tillmann blitzsauber im schwierigsten Parcours der Welt.
0: Das große Ziel der deutschen Eishockey-Nationalmannschaft bei der aktuellen WM in der Schweiz ist das Erreichen des Viertelfinals. Doch das scheint immer mehr in Gefahr zu geraten. Nach der Auftaktniederlage gegen Finnland gab es gestern auch noch eine gegen Lettland. Und heute Abend geht es gegen keinen geringeren als Gastgeber und Vize-Weltmeister Schweiz. Es sieht alles nicht so besonders gut aus für die Deutschen, vor allem wenn man sich die Leistung von gestern Abend vor Augen führt.
5: Zweites Spiel, zweite Niederlage. Deutschland verliert auch gegen Lettland. 0:2. Und Kapitän Moritz Seider, der überrascht nach dem Match mit seinem Fazit.
6: Ich würde sagen, ab dem zweiten Drittel, der 10-Minuten-Marke, habe ich nicht mehr viel von den Letten gesehen. Waren sehr müde. Ich glaube, wir haben sie echt gut an die Wand gespielt.
5: Deutschland tut sich wahnsinnig schwer gegen robuste Letten. Und in der 19. Minute kann Goalie Grubauer nichts retten. Gierkals schießt Lettland mit 1:0 in Führung. Der Stürmer spielt bei Sparta Prag in der tschechischen Extraliga.
7: Schmerzt alle. Alle sitzen da drin und sind mega frustriert, dass wir da nicht mehr rausgeholt haben.
5: Zweites Drittel. Die Letten zeigen, wie man erfolgreiches Powerplay spielt. Balzers 0:2, 25. Minute. Deutschland sieht bis dahin kein Land.
6: Ja, wir haben keine Tore geschossen. Die haben 2 gemacht. Und ja,
8: das war eigentlich das Spiel, ja.
5: Insgesamt gesehen präsentiert sich die Eishockey-Nationalmannschaft auch im Spiel gegen Lettland viel zu bieder, ohne große Ideen.
7: Ja, ich meine, kein Spiel ist einfach. Wir wussten auch, dass die Letten, dass wir da alle Hände voll zu tun haben.
5: Dünne Aussagen. 0-2 gegen Lettland. Ein einziges Törchen in zwei Spielen. Da kann man schon ins Grübeln kommen.
0: Bunker, Warnsirenen, Feldbetten. In Deutschland schien all das nach dem Kalten Krieg überflüssig geworden zu sein. Hunderte Schutzräume verfielen, so wie dieser Bunker in Brandenburg. Angesichts der Bedrohung durch Russland will Innenminister Dobrindt nun gegensteuern. Bis 2029 sollen 10 Milliarden Euro in den Zivil- und Katastrophenschutz investiert werden. Ausrüstung und Gebäude des Technischen Hilfswerks sollen modernisiert werden und 50 Anlaufstellen entstehen, um die Bevölkerung nach einem möglichen Angriff oder Anschlag zu versorgen.
9: Hier in Wesseling bei Köln lagert alles, was für eine Zeltstadt gebraucht wird. Von Generatoren bis hin zu Feldbetten. Der Arbeiter-Samariter-Bund trifft damit Vorbereitungen für den Kriegsfall. In einer mobilen Zeltstadt sollen bis zu 5000 Menschen unterkommen können.
10: Also es soll hier alles, was das tägliche Leben ausmacht, stattfinden. Es soll hier gekocht werden, es soll hier Möglichkeiten zum Duschen geben, zum Saubermachen, zum Wäschewaschen, aber eben auch Betreuungsmöglichkeiten für Kinder.
9: Die Zeltstadt könnte nicht nur im Kriegsfall genutzt werden, sondern zum Beispiel auch bei Naturkatastrophen. Die Bundesregierung will den Zivilschutz stärken, mit 10 Milliarden Euro in den kommenden Jahren. Wichtig sind dabei auch Bunker und andere Schutzräume, wie etwa Tiefgaragen. Zusammen mit den Ländern will der Bund ermitteln, welche Schutzräume überhaupt vorhanden sind und diese digital anzeigen lassen.
11: Damit die Bevölkerung im Krisenfall dann über ihre entsprechende Warn-App auch geleitet wird in die am nächsten möglichen Schutzräume.
9: Der Arbeiter-Samariter-Bund sieht beim Bevölkerungsschutz insgesamt großen Nachholbedarf.
10: Wenn man in die Länder geht, sich den Katastrophenschutz anguckt, ist es so, dass es zum Teil Fahrzeuge gibt, die 30, 40 Jahre alt sind. Damit sind wir nicht so leistungsfähig, wie wir sein könnten.
9: Die aktuellen Pläne der Bundesregierung seien aber ein Schritt in die richtige Richtung.
0: Und wir wollen diese geplanten Maßnahmen und den Zustand des Zivilschutzes nun einmal einordnen, und zwar aus Perspektive der Feuerwehr. Und dafür spreche ich mit Karl-Heinz Banse, dem Präsidenten des Deutschen Feuerwehrverbands. Guten Tag, Herr Banse.
12: Schönen guten Tag.
0: Die Aufgabe des Bundes ist der Schutz der Zivilbevölkerung im Verteidigungsfall, also bei Angriffen und Anschlägen. Die Feuerwehr übernimmt die Gefahrenabwehr bei nuklearen, radiologischen, biologischen und chemischen Angriffen. Wie gut sehen Sie denn die Feuerwehren in diesem Bereich aufgestellt?
12: Ja, wir sind grundsätzlich nicht schlecht aufgestellt, aber wir haben doch sehr großen Nachholbedarf. Und die Programme, die man vor vielen Jahren bereits aufgesetzt hat, seitens des BBKs, des Bundesamts für Bevölkerungs- und Katastrophenschutz, müssen dringend umgesetzt werden. Und man muss sich auch Gedanken darüber machen, ob man eventuell nicht noch mehr machen muss, gerade in diesem Bereich.
0: Bundesinnenminister Dobrindt plant ja unter anderem die Anschaffung von 1.000 neuen Fahrzeugen und 110.000 Feldbetten, außerdem Zivilschutzunterricht an Schulen und eine neue Stabsstelle im Bundesinnenministerium für die Koordination. Das deckt sich ganz gut mit Forderungen, die Sie als Feuerwehrverband schon vor längerem an die neue Bundesregierung gestellt hatten. Was halten Sie denn von den nun geplanten Maßnahmen?
12: Also ich bin sehr froh darüber, dass der Bundesinnenminister jetzt ganz klar deutlich macht, dass dieses Geld in die Hand genommen wird, dass man etwas tun muss. Und Sie haben recht, es sind teilweise genau die Dinge, die wir bereits seit längerer Zeit ansprechen. Und wir sind froh darüber, dass man jetzt das Ganze ins Rollen bringt. Wir hoffen, dass wir die vielen PS, das viele Geld auch umsetzen können, damit wir rechtzeitig das aufbauen, was wir vielleicht in wenigen Jahren dringend benötigen.
0: Welche Rolle spielt denn der Personalmangel für die Feuerwehren? Und was könnten hier Maßnahmen des Bundesinnenministeriums sein, um dagegen zu steuern?
12: Also grundsätzlich sind die Feuerwehren im Augenblick ziemlich gut aufgestellt. Wir haben über 1 Million Einsatzkräfte, wobei wir ein Problem haben. Der größte Teil ist natürlich ehrenamtlich. 95% aller Feuerwehreinsatzkräfte sind ehrenamtliche Kräfte. Und hier müssen wir das Ehrenamt stärken. Hier muss der Bund, aber auch die Länder und die Träger, die Kommunen dafür sorgen, dass das Ehrenamt gestärkt wird, damit unsere Einsatzkräfte dann auch zur Verfügung stehen. Denn das Problem ist, ein Brandeinsatz ist nach wenigen Stunden erledigt. Eine Katastrophe kann vielleicht 3, 4 Tage, eine Woche dauern. Wenn wir über Zivilschutzlagen reden, dann wird es wahrscheinlich Lagen geben, die viel länger dauern, wo dann Einsatzkräfte wochenlang oder monatelang gebunden sind. Und da muss man ganz klare Regeln schaffen, damit das auch möglich ist, damit die Arbeitgeber das zulassen, damit niemand dadurch seine Arbeit verliert. Und wir müssen Pläne aufstellen, wie wir uns gegenseitig bundesweit dann helfen können.
0: Sie haben es eben in einem Nebensatz schon ein wenig anklingen lassen. Auf drohende Gefahren haben Sie sich da bezogen. Was sehen Sie denn mittelfristig als die größte Gefahr für die Zivilbevölkerung?
12: Also als größte Gefahr sehe ich im Augenblick, dass es zu Schäden kommt, beispielsweise an Atomkraftanlagen in der Ukraine. Immer wieder kommt es zu Angriffen auf die Atomkraftwerke. Es ist gar nicht auszudenken, wenn da etwas passiert, ob wir dann so gut aufgestellt sind wie damals, wer sich vielleicht die Älteren noch erinnern können, Tschernobyl. Ich möchte das nicht erleben und da müssen wir vorbereitet sein. Kommt es tatsächlich zu Schlägen gegen Deutschland, also wenn Deutschland Drehscheibe wird, dann ist eigentlich nicht davon auszugehen, dass das ohne Störungen verläuft. Es wird dann Störungen im Verkehrsfluss geben, es wird Störungen in der Energieversorgung geben. Also man wird versuchen, das Ganze aufzuhalten, zu verhindern, zu verzögern. Und das wird auch die Zivilbevölkerung betreffen.
0: Sie beziehen sich mit dem Bezug auf die Ukraine schon ein wenig auf die europäische Ebene. Nun sind Sie ja auch auf europäischer Ebene aktiv als Gründungspräsident des Verbandes der Feuerwehren der Europäischen Union. Wenn Sie das mal vergleichen, wie steht Deutschlands Zivilschutz denn im europäischen Vergleich da?
12: Also wir stehen, was nominelle Zahlen angeht, sicherlich sehr gut da, insbesondere mit dem flächendeckenden Brandschutz in ganz Deutschland. In jeder Gemeinde, in jedem Dorf gibt es eine Feuerwehr. Aber in den Zivilschutz sind wir nicht so gut aufgestellt. Gerade die Länder an der Ostflanke, gerade die Länder wie Polen oder die skandinavischen Länder sind weitaus besser aufgestellt im Zivilschutz als Deutschland. Da müssen wir nachholen, da müssen wir einiges tun. Es gibt aber auch Länder in Westeuropa, die nicht so gut aufgestellt sind wie Deutschland. Wir sind da im guten Mittelfeld. Wir haben aber sehr, sehr viel Potenzial in Deutschland. Und wenn man das Ganze gut plant und gut einsetzt, dann muss es uns eigentlich gelingen, hier etwas aufzustellen, um wirklich eine Antwort auf das, was eventuell kommen kann, bieten zu können.
0: Immer vorbereitet sein, das sagt auch zwischen den Zeilen Karl-Heinz Banse, der Präsident des Deutschen Feuerwehrverbands. Vielen Dank für Ihre Zeit und Ihre Einordnung.
12: Bitte sehr.
0: Bis zum Jahr 2045 ist es auf den ersten Blick noch lange hin, auf den zweiten Blick aber nicht. Denn bis dahin will Deutschland klimaneutral werden, also nicht mehr Treibhausgase ausstoßen, als wieder gespeichert werden können. Wichtige Etappenziele auf dem Weg dahin sollen bis 2030 und 2040 erreicht sein. Doch die drohen verfehlt zu werden. Das warnt jetzt der Expertenrat für Klimafragen, ein unabhängiges Beratergremium der Bundesregierung. Die Anstrengungen reichten bei weitem nicht aus, heißt es im aktuellen Prüfbericht. Darin kritisieren die 5 Fachleute das im März beschlossene Klimaschutzprogramm als ungenügend und fordern ein entschlosseneres Handeln.
13: Im Fokus der Fotografen stehen heute diese Personen und dieser Bericht. 270 Seiten Analyse zum Klimaschutz der Bundesregierung. Darin kommen die Experten zu einem eindeutigen Ergebnis. Deutschland wird seine Klimaziele schon in diesem Jahr deutlich verfehlen.
14: Aus Sicht des Expertenrats folgt aus diesen Zielverfehlungen dringender politischer Handlungsbedarf, zumal die Zielverfehlungen gegenüber den Projektionsdaten des Vorjahres größer geworden sind.
13: Nachholbedarf sehen die Experten vor allem in den Bereichen Verkehr und Gebäude. Gleichzeitig bemängeln sie, dass die offiziellen Klimaberechnungen nicht nachvollziehbar seien. So erwartet die Bundesregierung bis 2030 einen Gesamtausstoß von etwa 6.200 Millionen Tonnen CO2. Die Klimaziele wären damit knapp eingehalten. Der Expertenrat geht in seinen Berechnungen allerdings von deutlich mehr Emissionen und einer Verfehlung der Ziele aus. Der zuständige Minister äußert sich dazu schriftlich. Ich nehme die Warnungen des Expertenrates ernst und werde sie gründlich prüfen lassen. Jetzt geht es darum, alles dafür zu tun, dass unsere Annahmen eher eintreffen als die konservativeren Annahmen des Expertenrats. Damit das Klima nicht aus dem Fokus gerät, sieht das Gesetz nun einen verpflichtenden Mechanismus vor. Sollten die Klimaexperten auch im kommenden Jahr

0: rechnet genau deshalb auch mit weiteren Klagen gegen die schwarz-rote Klimapolitik. Und zum anderen heben die Wissenschaftler mit Blick auf das kommende Jahr auch schon mal den Finger. Denn sollten sie dann zu einem ähnlichen Ergebnis kommen, dann müsste die Bundesregierung nachsteuern und zusätzliche Maßnahmen erlassen. Nicht ausgeschlossen, dass wir dann also wieder auch mal über Fahrverbote diskutieren.
1: Gehen wir mal mehr ins Detail. Wo sieht denn der Expertenrat die größten Defizite?
0: Ja, zusammengefasst könnte man hier sagen, die Bundesregierung ist zu unambitioniert beim Klimaschutz und obendrein rechnet sie sich dann auch noch die Ergebnisse schön. So reißen die Bereiche Gebäude und Verkehr wieder einmal die Klimaschutzziele, die produzieren nach wie vor zu viele Treibhausgase. Zwar erarbeitet die Bundesregierung ja gerade ein neues Gebäudemodernisierungsgesetz, das dann das sogenannte Heizungsgesetz abschaffen soll. Aber statt Entwarnung zu geben, sehen die Experten hier sogar weitere Risiken für das Erreichen der Klimaschutzziele. Und das sollte eigentlich auch keinen überraschen, denn schließlich sollen ja die strengen Vorgaben für den Einsatz von erneuerbaren Energien beim Heizen unter anderem wegfallen. Und dann kritisieren die Experten auch noch das aktuelle Klimaschutzprogramm der Bundesregierung. Denn da sagen sie, selbst wenn man alle Maßnahmen daraus umsetzen würde, dann würde es trotzdem nicht reichen, um die Klimaschutzziele zu erreichen. Und obendrein, wie gesagt, rechnet sich die Regierung dann auch noch die Ergebnisse schön. Denn die Experten sagen, viele Daten sind schlichtweg veraltet, die für die Berechnung der Regierung genutzt werden. Und die Regierung ist auch noch viel zu optimistisch, was die Einschätzung der eigenen Klimaschutzmaßnahmen angeht.
1: Bei dieser Vielzahl an Anwürfen ist natürlich die Reaktion der Kritisierten interessant. Also, wie reagiert die Bundesregierung?
0: Naja, bislang reagiert sie eher zurückhaltend. Aus dem Bundesumweltministerium ist zu hören, man teile die Ergebnisse des Expertenrates nur bedingt oder die Einschätzung. Da wird unter anderem darauf verwiesen, dass man unterschiedliche Berechnungen habe, etwa was die Auswirkungen des Ausbaus von Wind- und Solaranlagen angeht. Und dann heißt es eben auch, dass die Bundesregierung nun alles tun wolle, dass eben ihre eigenen Berechnungen eintreten und nicht, wie wir eben gerade auch schon im Bericht gehört haben, die konservativen Berechnungen, Zitat, konservativen Berechnungen des Expertenrates.
1: Was müsste oder was könnte die Regierung denn jetzt tun?
0: Naja, da wird der Expertenrat auch ziemlich deutlich. Und zwar muss die Bundesregierung oder sollte die Bundesregierung das eigene Klimaschutzprogramm schnellstens überarbeiten. Und da geben sie ihnen ja auch zusätzliche Hinweise, nämlich im Bereich Gebäude und Verkehr. Denn das sind nach wie vor die beiden großen Sorgenkinder.
1: Das waren Einordnungen meines Kollegen Alexander Budweg aus Berlin. Vielen Dank.
0: Sehr gerne.
1: Ob Veggie-Burger oder Tofu-Wurst, Fleischersatzprodukte erlebten jahrelang einen Aufwärtstrend. Doch nun ist die Produktion erstmals leicht zurückgegangen. Im vergangenen Jahr wurden 124.500 Tonnen hergestellt und damit 1,2% weniger als im Jahr zuvor. Gemessen am Fleischmarkt sind Fleischersatzprodukte immer noch ein Nischenphänomen. Während der Wert der Fleischersatzprodukte vergangenes Jahr bei 632,6 Millionen Euro lag, betrug der von Fleisch gut 45,2 Milliarden Euro. Bayerns Ministerpräsident Söder kann sich eine Verlängerung des Tankrabatts vorstellen. In der ARD-Sendung Karin Mioska sagte der CSU-Politiker, dass man darüber diskutieren müsse. Zweifel an einer Verlängerung über Juni hinaus kommen aus den Reihen der SPD. Fraktionsvize Zorn sieht zwar einen wichtigen kurzfristigen Effekt an der Zapfsäule, langfristig müsse es aber darum gehen, gezielt kleine und mittlere Einkommen zu entlasten. Dauerhafte Entlastungen nach dem Gießkannenprinzip erteilt SPD-Fraktionschef Miersch eine Absage. Der Tankrabatt gilt seit Anfang Mai. In den ersten drei Monaten des Jahres hat Deutschland erstmals seit Jahren wieder mehr Strom ans Ausland geliefert als eingeführt. Von Januar bis März wurden 17,9 Terawattstunden exportiert und 15,3 Terawattstunden importiert, wie die Bundesnetzagentur mitteilte. Hauptgrund für diesen Nettoexport seien die in Deutschland stärker gefallenen Großhandelspreise. Dadurch habe es sich für ausländische Stromversorger finanziell gelohnt, Strom von deutschen Erzeugern einzukaufen. Und die Zahl der Baugenehmigungen in Deutschland ist im ersten Quartal kräftig gestiegen. Laut Statistischem Bundesamt wurden 63.500 Wohnungen in neuen und bestehenden Gebäuden genehmigt. Das waren 14,6% mehr als von Januar bis März 2025. Das Es könnte ein Lichtblick

0: im Kampf gegen Wohnungsmangel und steigende Mieten sein. Allerdings wird der Aufschwung von steigenden Zinsen und erhöhten Kosten im Zuge des Irankriegs bedroht. Details dazu von Melanie Böff aus unserem Börsenstudio in Frankfurt am Main.
1: Es bleibt also bei einem Aufwärts in puncto Baugenehmigungen in Deutschland und das auch nach Beginn des Irankriegs. Damit ist der Trend nach oben bei der Zahl der genehmigten Bauanträge ungebrochen, auch wenn man schon eine leichte Abschwächung erkennen kann. Erstmal sind und bleiben das positive Nachrichten aus diesem schwer gebeutelten Bereich der deutschen Wirtschaft. Denn die Baubranche kämpft eben an ganz vielen Stellen mit Problemen. Bauen ist teuer in Deutschland. Material, Energie, Personal, technische Standards und Auflagen. All das schreckt mitunter Investoren ab, ins Risiko zu gehen. Oder Bauprojekte rechnen sich auch schlicht nicht mehr. Dazu kommt ein weiterer Punkt, nämlich die Finanzierung vom Bau. Das wird teurer, weil die Bauzinsen steigen. Deswegen muss man ganz klar an dieser Stelle sagen, nur weil die Baugenehmigungen steigen, heißt das nicht unbedingt, dass auch mehr gebaut wird. Denn so eine Wohnung muss natürlich nicht nur genehmigt, sondern am Ende auch fertig gebaut werden. Und wenn Kosten in Zukunft auf einmal steigen, den Plan übersteigen, ja, dann wird so ein Projekt auch gerne mal auf Eis gelegt. Also im Moment lindern diese Nachrichten den Wohnungsmangel, der ja so akut ist, gerade in den Großstädten, noch nicht. Die Stimmung im Wohnungsbau, die hat sich laut IFO-Institut zuletzt auch wieder verschlechtert. Geopolitische Unsicherheiten, die Angst vor weiter steigenden Energie- und Rohstoffpreisen und vor stockenden Lieferketten durch die Blockade der Straße von Hormuz, all das treibt die Bauwirtschaft weiterhin um.
0: Die Zahl der weltweiten Hinrichtungen ist im vergangenen Jahr so hoch gewesen wie seit fast 45 Jahren nicht mehr. Das geht aus dem aktuellen Jahresbericht der Menschenrechtsorganisation Amnesty International hervor, der heute in London vorgestellt wurde. Demnach gab es im Jahr 2025 weltweit etwa 2700 Hinrichtungen in 17 Ländern. Der größte Teil davon in Iran. Die meisten Hinrichtungen wurden laut Amnesty aber in China vollstreckt. Allerdings gibt es dazu keine offiziellen Angaben.
2: Es ist ein düsteres Bild, das der neue Bericht von Amnesty International zeichnet. Die Zahl der weltweiten Hinrichtungen ist im vergangenen Jahr um 78% gestiegen. Vor allem ein Land ist für den Anstieg verantwortlich, Iran mit mehr als 2000 Vollstreckungen. Das Regime habe die Todesstrafe vor allem gegen Demonstranten und Dissidenten eingesetzt. Es gab einen starken Anstieg der Anwendung der Todesstrafe, insbesondere in der zweiten Jahreshälfte, nach den Militärangriffen Israels im Juni. 1500 der von uns dokumentierten Hinrichtungen wurden in den Monaten danach vollstreckt. Insgesamt sind es 17 Länder, die Hinrichtungen ausgeführt haben. China gibt zwar keine Zahlen bekannt, richtet laut Amnesty-Schätzungen aber jährlich die meisten Menschen hin. Auch in den USA hätten sich die Vollstreckungen mit 47 fast verdoppelt. In den USA wird versucht, ein Bild von starken Institutionen zu vermitteln, im Kampf gegen Kriminalität. So wird die Todesstrafe zu einem Instrument staatlicher Kontrolle. Sie wird vom Staat als Waffe eingesetzt. Amnesty International sagt, es gäbe keine Belege dafür, dass die Todesstrafe eine abschreckende Wirkung habe. Und ruft alle Länder, die sie noch einsetzen, dazu auf, staatliche Hinrichtungen komplett abzuschaffen.
0: Und mein Kollege Bernd Rasem hat mit der Generalsekretärin von Amnesty hier in Deutschland gesprochen. Er hat Julia Duchrow zunächst gefragt, wie die Organisation die Zahlen dokumentiert und wie verlässlich sie sind, gerade in autoritären Ländern wie Iran.
3: Wir dokumentieren die Zahlen der Hinrichtungen weltweit seit vielen Jahrzehnten und die sind schon sehr verlässlich. Bei China nur haben wir uns entschieden, diese Zahlen nicht mehr zu veröffentlichen, weil die weit unter den offiziellen Zahlen liegen müssten. Es sind Tausende, die hingerichtet worden sind und China hütet das Thema Zahlen sozusagen wie ein Staatsgeheimnis. Es ist ein Staatsgeheimnis in China. Und insofern sind unsere Zahlen zum Beispiel in Bezug auf den Iran sehr verlässlich und seit vielen Jahren dokumentiert. Der höchste Stand seit 45 Jahren, wie Sie auch gesagt haben. Mhm.
4: Zu den einzelnen Ländern, die besonders betroffen sind, kommen wir gleich noch. Aber vielleicht zunächst erstmal die Frage, warum wird eigentlich hingerichtet? Was sind da eigentlich die Gründe? Warum wird das teilweise ja auch als Instrument genutzt?
3: Ja, Amnesty International.

0: lehnt die Todesstrafe absolut ab. Die muss geächtet werden. Sie verletzt das Recht auf Leben. Es verletzt die Würde des Menschen. Und sie ist eben unumkehrbar, auch wenn Fehler passieren. Trotzdem wird sie genutzt. Und sie wird genutzt. Im Iran sieht man zum Beispiel stark, um Menschen mundtot zu machen, die sich äußern gegen die iranischen Behörden. Die Zahl im Iran ist wirklich erschreckend, hat sich verdoppelt seit 24. Aber auch in anderen Ländern findet das statt. Es wird gesagt, zum Beispiel durch die Trump-Regierung, man kann damit Kriminalität bekämpfen, aber das ist nicht der Fall. Die Gesellschaften werden unsicherer und gewalttätiger, indem die Todesstrafe verhängt wird.
1: Bleiben wir jetzt vielleicht nochmal beim Thema Iran. Wie wird dort die Todesstrafe eigentlich eingesetzt? Es gibt immer wieder Berichte von mutmaßlichen Agenten, die für ausländische Mächte tätig sind. Ist das tatsächlich der Fall oder ist das vorgeschoben aus Ihrer Sicht?
0: Also die hohen Zahlen im Iran lassen sich darauf zurückführen, dass die iranischen Behörden die Todesstrafe und die Hinrichtungen als Mittel nehmen, um Angst und Schrecken zu verbreiten. Und wir haben beobachtet im letzten Jahr, da gab es ja 12 Tage Angriffe der USA und Israel, dass die Zahlen in die Höhe nochmal geschnellt sind, mit der Begründung durch die iranischen Behörden, sie müssen nach innen Sicherheit ausüben und haben dann Menschen verdächtigt zu spionieren für Israel oder die USA. Und das zeigt, die iranische Bevölkerung steht unter einem enormen Druck von außen, weil sie eben die Gefahr hat, dass weiter Angriffe passieren, und dann auch von innen, weil die iranischen Behörden die Angriffe als Deckmantel nehmen und weiter Menschen hinzurichten. Und das ist wirklich dramatisch und sehen wir jetzt auch in diesem Jahr schon wieder.
1: Ein anderes Land, was Sie ja schon erwähnt haben, das ist China. Dort sind ja, sagen Sie, die Hinrichtungen eine Art Staatsgeheimnis. Warum wird in China hingerichtet? Sind das politische Gründe, wirtschaftliche Gründe?
0: Es sind politische Gründe. Auch da beobachten wir, dass innerhalb von sehr unfairen Verfahren Menschen verurteilt werden und hingerichtet werden. Es wird teilweise gesagt, es geht um Drogendelikte, aber auch völkerrechtlich darf man die Todesstrafe nicht verhängen bei Drogendelikten, aber es geht da vor allem um Dissidenten. Aber wie gesagt, wir können da nicht tiefer reinsehen, weil wir eben Schwierigkeiten haben, dazu die Hinrichtungszahlen zu dokumentieren. Unsere Beobachtung ist, die Hinrichtungen und auch die Todesstrafen werden in China genutzt, um Menschen, die anderer Auffassung sind als die Regierung, mundtot zu machen.
1: Über ein Land haben wir noch gar nicht gesprochen in der Region, nämlich Nordkorea. Auch von dort kann man ja nur mutmaßen, dass es zahlreiche Hinrichtungen gibt. Das geht ja sogar bis in die höchsten Führungsebenen. Was wissen Sie darüber? Haben Sie da Schätzungen?
0: Ich habe da leider keine Schätzungen. Ich kann dazu nicht viel sagen. Wir sind als Amnesty International, kommen wir nicht rein nach Nordkorea, so wie wir auch nach China nicht reinkommen, weil die Regierungen uns nicht reinlassen. Das ist sehr schwer zu schätzen. Wie gesagt, Nordkorea ist sicher nicht Höchstreiter. China ist Höchstreiter. Und dann sind die die Länder, in denen Hinrichtungen stattfinden, Iran, Saudi-Arabien, Jemen und die USA ist leider auch auf Platz 5.
1: Saudi-Arabien, da gibt es aber wieder ganz andere Gründe beispielsweise, oder?
0: Nein, auch Saudi-Arabien gibt sich ja weltoffen und modern. Aber wir erleben, dass die Repressionen nach innen extrem zugenommen haben in den letzten Jahren. Und die Hinrichtungen 2025 in Saudi-Arabien haben den Höchststand erreicht, seit wir diese Todesstrafen und die Hinrichtungen dokumentieren. Das ist wirklich besorgniserregend. Und da verlangt es auch, dass die Bundesregierung und auch EU-Mitgliedstaaten wirklich sehr deutlich Saudi-Arabien gegenüber äußern, dass die Todesstrafe zu ächten ist und dass die Todesstrafe nicht verhängt werden darf. Auch die Gerichtsverfahren sind in Saudi-Arabien extrem unfair. Also Saudi-Arabien nutzt trotz des Images, was es sich gibt, die Todesstrafe, um Menschen mundtot zu machen. Und das ist für uns sehr beunruhigend.
1: Eine Frage zum Schluss mit bitte um kurze Antwort. Was soll denn die Bundesregierung, was soll Europa denn tun? Denn Sie haben gesagt, Saudi-Arabien, ja, da könnte man eventuell noch etwas tun. Ein Staat, der auch vom Handel abhängig ist. Aber was soll man bei China, Iran oder Nordkorea überhaupt dann machen?
0: Naja, insgesamt müsste die Bundesregierung und auch die EU-Mitgliedstaaten sich sehr klar dazu äußern, dass die Todesstrafe immer zu ächten ist. Und sie könnten sehr wohl, auch gerade bei den USA, ist ja auch ein Partner, sehr deutlich machen, dass die gestiegenen Zahlen da beunruhigend sind und müsste das sehr klar ansprechen und sagen, Hinrichtungen dulden wir nicht und müssen gestoppt werden. Und das Gleiche gilt beim Iran. Beim Iran geht es darum,

0: diese doppelte Bedrohung der Bevölkerung zu unterbinden. Das heißt also anzusprechen auch, dass der Krieg sozusagen, der bewaffnete Konflikt und die Angriffe durch die USA und auch Israel in diesem Jahr und auch im letzten Jahr völkerrechtswidrig waren und dass die dazu führen, dass die Bevölkerung im Land noch unsicherer wird und noch mehr Gewalt ausgesetzt ist und dass das eben die iranischen Behörden nutzen, um noch weitere Menschen hinzurichten. Das ist da schon möglich und auch bei China sollte es natürlich angesprochen werden und Wirtschaftsinteressen dürfen da nicht vorgehen.
1: Die Zahlen bei Hinrichtungen, sie steigen weltweit. Das war Julia Ducho von Amnesty International Deutschland. Herzlichen Dank für das Gespräch.
0: Ich danke Ihnen.

0: Der Montagabend hier bei Tagesschau 24. Wir sind der Nachrichtensender der ARD und nicht nur in Breaking News Lagen, sondern auch an ganz normalen Nachrichtenmontagen für Sie da. Herzlich willkommen. Bunker, Warnsirenen, Feldbetten in Deutschland, da schien all das nach dem Kalten Krieg überflüssig geworden zu sein. Hunderte Schutzräume sind verfallen, so wie dieser Bunker in Brandenburg. Angesichts der Bedrohung durch Russland will Innenminister Dobrindt nun aber gegensteuern. Bis 2029 sollen 10 Milliarden Euro in den Zivil- und Katastrophenschutz investiert werden. Ausrüstung und Gebäude des Technischen Hilfswerks zum Beispiel sollen modernisiert werden und 50 Anlaufstellen entstehen, um die Bevölkerung nach einem möglichen Angriff oder Anschlag zu versorgen.
1: Hier in Wesseling bei Köln lagert alles, was für eine Zeltstadt gebraucht wird. Von Generatoren bis hin zu Feldbetten. Der Arbeiter-Samariter-Bund trifft damit Vorbereitungen für den Kriegsfall. In einer mobilen Zeltstadt sollen bis zu 5000 Menschen unterkommen können.
2: Also es soll hier alles, was das tägliche Leben ausmacht, stattfinden. Es soll hier gekocht werden, es soll hier Möglichkeiten zum Duschen geben, zum Saubermachen, zum Wäschewaschen, aber eben auch Betreuungsmöglichkeiten für Kinder.
1: Die Zeltstadt könnte nicht nur im Kriegsfall genutzt werden, sondern zum Beispiel auch bei Naturkatastrophen. Die Bundesregierung will den Zivilschutz stärken, mit 10 Milliarden Euro in den kommenden Jahren. Wichtig sind dabei auch Bunker und andere Schutzräume wie etwa Tiefgaragen. Zusammen mit den Ländern will der Bund ermitteln, welche Schutzräume überhaupt vorhanden sind und diese digital anzeigen lassen.
3: Damit die Bevölkerung im Krisenfall dann über ihre entsprechende Warn-App auch geleitet wird in die am nächsten möglichen Schutzräume.
1: Der Arbeiter-Samariter-Bund sieht beim Bevölkerungsschutz insgesamt großen Nachholbedarf.
2: Wenn man in die Länder geht, sich den Katastrophenschutz anguckt, ist es so, dass es zum Teil Fahrzeuge gibt, die 30, 40 Jahre alt sind. Damit sind wir nicht so leistungsfähig, wie wir sein könnten.
1: Die aktuellen Pläne der Bundesregierung seien aber ein Schritt in die richtige Richtung.
0: Und darüber spreche ich jetzt mit Martin Voss von der Katastrophenforschungsstelle an der TU Berlin. Schönen guten Abend. Es geht um neue Bunker, es geht um Spezialfahrzeuge, eine bessere Koordination der ehrenamtlichen Kräfte für den Krisenfall. Müssen uns diese Pläne eigentlich Angst vor einem Krieg machen?
4: Ich glaube, die Unsicherheit ist in der Gesellschaft ja an sich da, dass etwas passiert ist die letzten Jahre, dass wir durchaus auch Ziel von Angriffen hybrider Art sind. Das ist ja in den Medien. Insofern ist eine Angst, denke ich, da, wenn der Staat darauf entsprechend reagiert und sagt, er will was tun, um die Bevölkerung besser zu schützen, dann glaube ich, wäre Angst ja genau der falsche Impuls, wenn wir eher sagen, na ja, gut, dass da eben sich etwas bewegt.
0: Wie nötig ist denn aus Ihrer Sicht diese Milliardeninvestition?
4: Ja, das hat der Schnatz eben gerade schon, denke ich, sehr gut aus der, von der, sagen wir, operativen Praxisseite, die er sehr viel besser überblickt als ich, gesagt. Die Fahrzeuge sind veraltet, die Unterbringungen sind veraltet. Das ganze Umfeld, sagen wir mal, für ein auch attraktives Ehrenamt, und das wird ja alles von, fast alles von ehrenamtlichen Engagierten gemacht, das ist einfach nicht, sagen wir mal, tragbar. Das ist aus der Zeit gefallen. Der Sanierungsstau, der ist immens. Das sagt Ihnen auf der kommunalen, auf der Länderebene jeder, der in dem Bereich unterwegs ist. Und da sind 10 Milliarden dann durchaus ganz schnell auch schon nur dahin gegangen, dass man wenigstens ein bisschen das, was man noch bis jetzt hatte, wieder instand setzt.
0: Jetzt hören wir immer sehr viel vom Technischen Hilfswerk. Sie haben aber gerade auch schon die vielen Ehrenamtlichen erwähnt. Wer ist eigentlich in den Zivilschutz alles involviert? Wie ist der aufgebaut?
4: Das ist tatsächlich in Deutschland außerordentlich komplex, wenn man das international betrachtet, weil wir die föderale Zweiteilung haben der Zuständigkeiten. Einmal Zivilschutz eben auf der Bundesseite, und da ist der Bund in der Verantwortung. Das ist also in Richtung ziviler Verteidigung gedacht, ja, also wenn wir in einer militärischen Konfrontation sind. Und auf der anderen Seite den Katastrophenschutz, der ist auf der Länderebene verortet. Also andere Zuständigkeiten, und die beiden spielen sozusagen miteinander, aber sind eben nicht eins. Das heißt, alles, was man in den Zivilschutz reingibt an Mitteln, das kommt dann auch dem Katastrophenschutz zugute und umgekehrt, wo ein stabiler Katastrophenschutz gut ausgestattet ist, der unterstützt dann nachher auch den Zivilschutz. Im Fall tatsächlich aber einer militärischen Auseinandersetzung oder wirklich einer Zivilschutzlage haben wir aber natürlich am Ende nur ein bestimmtes Personal an Leuten, die können nicht doppelt eingesetzt werden. Ja? Und auch eben nur Fahrzeuge, die können eben nur einmal in Einsatz geschickt werden. Also an der Stelle, wo in Friedenszeiten sich das gegenseitig gut ergänzt, haben wir dann eben doch in einer Konfliktsituation auch mal ein Problem, weil eben die eine Seite der Ressourcen dann nicht mehr so zugänglich ist.
0: Ist das eigentlich was ich als Einzelperson so auf den Staat und öffentliche Organisationen abwälzen kann? Oder wie viel muss ich mich vielleicht auch selbst kümmern?
4: Ja, dass du im Grunde, dass Sie die Frage stellen, deutet schon auf ein Problem hin, wie ich meine, nämlich, dass die Gesellschaft als solche gar nicht ein Bild hat davon, gar nicht informiert ist darüber, wie es um ihren eigenen Schutz tatsächlich steht. Der Staat hat sozusagen per Tradition eine gewisse Neigung dazu, Schutz zu versprechen, zu sagen, naja, macht euch keine Sorgen, wir kümmern uns schon. Und wenn man dann sich so einen Bevölkerungsschutztag, der regelmäßig stattfindet, anschaut, dann wird dort eher präsentiert, was man eben alles hat an Equipment. Da steht nicht, was man alles nicht hat. Insofern sind die Menschen eigentlich gar nicht in der Lage, sich selber ein Bild davon zu machen. So, und das ist ein Ausgangsproblem. Und deshalb können Sie auch nicht sagen, was ist eigentlich die Rolle, die auf mich zukommt. Und die ist nun mal eben im Grunde genommen die entscheidende. Der Zivilschutz, also Bevölkerungsschutz, heißt Katastrophenschutz und Zivilschutz zusammen, diese können immer nur, sagen wir mal, ein bisschen noch zusätzlich helfen. Die können Menschen unterstützen, die können zusätzliche Schutzangebote schaffen. Aber ob eine Gesellschaft insgesamt überhaupt anfällig ist für das, was dann da passiert und auch wie sie sie bewältigt, das hängt ganz zuvorderst daran, wie man eben selber informiert ist, wie man selber weiß, was man zu tun hat oder tun kann, wie man auf seine vielleicht sein soziales Umfeld schaut und da noch guckt, wie kann man da unterstützen und so weiter. Also die Resilienz, wie man eben heute sagt, der Gesellschaft, die liegt in der Bevölkerung selber und der Zivilschutz kann dann eben nur noch zusätzlich agieren. Und das, denke ich, ist ein Defizit, dass wir das über die letzten Jahre und Jahrzehnte so eben nicht transparent und nicht kommuniziert haben. Es entstand das Bild, der Staat kümmert sich dann schon, da kommt jemand, wenn der Strom ausfällt und macht dann wieder an. Und das ist aber eben gerade nicht, sagen wir mal, die realistische Betrachtung.
0: Was fehlt denn aus Ihrer Sicht ganz konkret? Also wo müsste man jetzt nachbessern?
4: Ja, also das investiert wird in die Infrastruktur, in die Ausstattung und so weiter. Das ist, denke ich, etwas, wo im Feld wirklich jeder sagen würde, ja genau, das braucht es eben seit vielen, vielen, vielen Jahren und nicht erst jetzt und ist also, ja, liegt auf der Hand. Vielmehr, denke ich, aber sollte das eigentlich nur der Nukleus sein, also der Kern einer Debatte, wo wir uns anfangen, eben damit auseinanderzusetzen, wie gefährdet sind wir eigentlich heute im fortgeschrittenen 21. Jahrhundert? Und mein Gedanke geht da gar nicht so sehr oder jedenfalls nicht primär oder nur in die Richtung Zivilschutz oder auch Katastrophe, sondern mehr in Alltagsrisiken. Wie gehen wir eigentlich damit um? In Notfälle weiß noch jemand, wie man eine Beatmung macht, wie man mit dem Defibrillator umgeht. Wie weit ist da so ein Grundstock an Selbsthilfekapazitäten in der Gesellschaft da? Was leisten wir uns eigentlich im Haushalt für Risiken, für Technologien, Abhängigkeiten? Ja, der Strom fällt aus und es gehen nicht mal mehr die Rollläden hoch oder man kommt gar nicht mehr raus aus dem Haus, weil der Code elektronisch funktioniert. Also Sachen, die wir haben als Gesellschaft, so meine ich, insgesamt über die letzten Jahre verlernt, uns eigentlich mit den Alltagsrisiken als solchen auseinanderzusetzen. Und wenn wir das schon nicht können, dann können wir halt auch nicht gut in der Öffentlichkeit anfangen, im demokratischen Diskurs miteinander darüber zu sprechen, was bräuchte es eigentlich, um eine Gesellschaft insgesamt für einen Zivilschutzfall resilienter zu machen. Also solche Investitionen bilden eben einen Kern, die sind ganz wichtig, das ist die materielle Ebene, aber das Drumherum, das Kommunikative, das Soziokulturelle, das ist eigentlich das, wo viel mehr am Ende rauszuholen ist, in jeder Hinsicht, wo auch natürlich die Ansätze ganz andere sein müssten.
0: Dann lassen Sie uns doch den Punkt Kommunikation zum Schluss noch mal ein bisschen rausheben. Sie haben gerade erwähnt, dass wir auch immer stärker abhängig sind von moderner Technik, zum Beispiel mit unseren Smart Homes, mit unseren Smartphones. Kein Mensch kommt mehr ohne Google Maps von A nach B. Müssen wir uns da wieder unabhängiger machen und auch anders miteinander kommunizieren, um auf Krisen vorbereitet zu sein?
4: Ja, natürlich geht es immer nicht darum, irgendwo zurückzukehren in eine Vergangenheit, die längst passé ist, die auch nie wieder kommt. Ja? Sondern man muss sich arrangieren mit dem, was man gerade eben hat, auf die eine oder andere Art und Weise. Da kann man durchaus zum Ergebnis kommen, naja, vielleicht ist es nicht gut, wenn man eben so abhängig ist von dem Smartphone, das einem sagt, wie komme ich nun von A nach B. Sondern dass man auch eine gewisse Ortskenntnis noch mitbringt. Das heißt aber auch gewisse, sagen wir mal, handwerkliche Fähigkeiten eben nicht nur unter der Lupe, es funktioniert sowieso immer alles und der Baumarkt liefert mir, was ich brauche, zu sehen, sondern durchaus darüber nachzudenken, dass es eben auch alles mal ganz anders laufen könnte. Also dieser Blick auf, was könnte eigentlich mal alles passieren, wenn die Bedingungen nicht so ideal sind, wie sie gerade gegenwärtig noch sind, den zu kultivieren und wieder ein bisschen mitzuführen in allem, was wir tun. Das fängt also in der schulischen Bildung an, das fängt in der Erwachsenenbildung an, das hängt einfach in der sozialen Interaktion, Kommunikation mit den Nachbarn, dass man überall eine Offenheit entwickelt und auch einmal zu sprechen, wo sind eigentlich unsere Schwachstellen und unsere Fehlerquellen. Tatsächlich, wir leisten uns ja im Grunde genommen noch immer mehr neue Risiken. Wir gehen gerade, wie ich denke, sehr naiv in Richtung KI rein. Und da findet nicht wirklich die große Evaluation im Vorfeld statt. Was könnte das eigentlich konkret auf welcher Ebene bedeuten, bevor wir in so eine Technologie am Ende wirklich auch im Alltag ja reingehen, wo eben auch Kinder und Jugendliche heute schon mit konfrontiert sind, sondern wir machen das einfach und sind dann mit den Konsequenzen konfrontiert. Da werden viele sagen, ja, wie soll es denn anders sein? Das ist doch alles viel zu komplex. Und diese Antwort akzeptiere ich nicht so. Meines Erachtens kann man da sehr wohl entsprechend einen Rahmen schaffen, indem man das im Vorfeld gut beurteilt und begutachtet und dann ganz anders im Dialog sagen, ja, wollen wir das eigentlich? Oder ist uns das nicht doch vielleicht ein bisschen zu riskant?
0: In Sachen Zivilschutz muss sich also auch jeder an die eigene Nase fassen, sagt Martin Voss von der TU Berlin. Vielen Dank.
4: Ich danke auch.
0: Die Bundesregierung tut nicht genug, um ihre Klimaziele zu erreichen, und sie läuft sogar Gefahr, diese zu verfehlen. Zu diesem Ergebnis kommt der Expertenrat für Klimafragen, ein unabhängiges Beratergremium der Regierung, in seinem aktuellen Bericht. Die bisherigen Maßnahmen reichten demnach bei weitem nicht aus. Im Bundesklimaschutzgesetz sind die einzelnen Etappen bis zur Klimaneutralität festgelegt. Danach sollen bis zum Jahr 2030 die CO2-Emissionen im Vergleich zu 1990 um mindestens 65% reduziert werden. Bis 2040 dann um mindestens 88% und bis 2045 um 100%. Heißt, dann sollen nicht mehr Treibhausgase ausgestoßen werden, als auch wieder gespeichert werden können.
5: Im Fokus der Fotografen stehen heute diese Personen und dieser Bericht. 270 Seiten Analyse zum Klimaschutz der Bundesregierung. Darin kommen die Experten zu einem eindeutigen Ergebnis. Deutschland wird seine Klimaziele schon in diesem Jahr deutlich verfehlen.
6: Aus Sicht des Expertenrats folgt aus diesen Zielverfehlungen dringender politischer Handlungsbedarf, zumal die Zielverfehlungen gegenüber den Projektionsdaten des Vorjahres größer geworden sind.
5: Nachholbedarf sehen die Experten vor allem in den Bereichen Verkehr und Gebäude. Gleichzeitig bemängeln sie, dass die offiziellen Klimaberechnungen nicht nachvollziehbar seien. So erwartet die Bundesregierung bis 2030 einen Gesamtausstoß von etwa 6.200 Millionen Tonnen CO2. Die Klimaziele wären damit knapp eingehalten. Der Expertenrat geht in seinen Berechnungen allerdings von deutlich mehr Emissionen und einer Verfehlung der Ziele aus. Der zuständige Minister äußert sich dazu schriftlich. Ich nehme die Warnungen des Expertenrates ernst und werde sie gründlich prüfen lassen. Jetzt geht es darum, alles dafür zu tun, dass unsere Annahmen eher eintreffen als die konservativeren Annahmen des Expertenrats. Damit das Klima nicht aus dem Fokus gerät, sieht das Gesetz nun einen verpflichtenden Mechanismus vor. Sollten die Klimaexperten auch im kommenden Jahr eine Verfehlung der Ziele feststellen, wäre die Regierung gesetzlich gezwungen, nachzusteuern.
0: Am 20. Dezember 2024 war ein Mann aus Saudi-Arabien mit einem Auto über den Weihnachtsmarkt in Magdeburg gerast und hatte 6 Menschen getötet. Seit November muss sich der mutmaßliche Täter vor Gericht verantworten. Wie es zu dem Anschlag kommen konnte und ob es Versäumnisse bei der Sicherheit gab, das sollte ein parlamentarischer Untersuchungsausschuss klären. Nun liegt ein Abschlussbericht vor und darin ist von Defiziten der zuständigen Behörden die Rede.
7: Ronny Pfaff wurde bei dem Anschlag angefahren. Danach hielt er es nicht mehr in Magdeburg aus. Er zog zurück in seine Heimatstadt Dresden. Er erhofft sich Klarheit über Fehler der Behörden.
8: Er hat einfach einen aus dem Leben gerissen.
7: In seinem Abschlussbericht erhebt der Untersuchungsausschuss des Landtages von Sachsen-Anhalt schwere Vorwürfe. Schwächen und Fehler im Handeln von Behörden hätten es Taleb A., Zitat, leicht gemacht, seine Tat zu begehen. Es geht vor allem um die Zusammenarbeit verschiedener Behörden.
8: Da haben wir einmal die Seite der Stadt Magdeburg und der Veranstalter, dass dort nicht klar war, wer hat welche Verantwortung für welche Gefahrenabwehrmaßnahmen zu übernehmen.
7: Die Linke spricht als Oppositionspartei sogar von Staatsversagen.
9: Dass hier Auffälligkeiten beim Täter bestanden, das haben uns alle Zeugen durch die Bank weg bestätigt. Aber es wurde nicht gehandelt und es gab zum Beispiel keine interdisziplinären Fallkonferenzen. Man hat also nicht miteinander geredet, sondern jeder saß an seinem Schreibtisch.
7: Hätte die Tat von Taleb A. verhindert werden können? Dass er im Dezember 2024 über den Weihnachtsmarkt gerast ist, 6 Menschen starben und mehr als 300 verletzt wurden? Ja, wenn alle Beteiligten ihrer Verantwortung gerecht geworden wären, wenn der Markt ordentlich abgesichert gewesen wäre und wenn es ein funktionierendes und gut geübtes Gefährdungsmanagement gegeben hätte, so heißt es im Magdeburger Abschlussbericht.
0: Im vergangenen Jahr sind weltweit so viele Menschen hingerichtet worden wie seit fast 45 Jahren nicht mehr. Insgesamt wurden nach einem Bericht der Menschenrechtsorganisation Amnesty International mehr als 2700 Todesurteile vollstreckt, ein Anstieg von 78% im Vergleich zum Vorjahr. Dafür sei vor allem der Iran verantwortlich, auch wenn Amnesty die Dunkelziffer in China noch deutlich höher schätzt.
10: Besonders Iran sticht im Amnesty International-Bericht hervor. Vergangenes Jahr ließ das Regime demnach mehr als 2100 Menschen hinrichten, vor allem Demonstranten und Dissidenten. Damit ist Iran hauptverantwortlich für den massiven Anstieg der vollstreckten Todesstrafen weltweit. Es gab einen starken Anstieg der Anwendung der Todesstrafe, insbesondere in der zweiten Jahreshälfte, nach den Militärangriffen Israels im Juni. 1500 der von uns dokumentierten Hinrichtungen wurden in den Monaten danach vollstreckt. Insgesamt haben 17 Länder Hinrichtungen ausgeführt. China gibt zwar keine Zahlen bekannt, liegt nach Amnesty-Schätzungen aber vorn. Noch vor Iran, Saudi-Arabien und Jemen. An fünfter Stelle stehen die USA. Hier gab es im vergangenen Jahr 47 Vollstreckungen, fast doppelt so viele wie im Vorjahr. In den USA wird versucht, ein Bild von starken Institutionen zu vermitteln, im Kampf gegen Kriminalität. So wird die Todesstrafe zu einem Instrument staatlicher Kontrolle. Sie wird vom Staat als Waffe eingesetzt. Die Menschenrechtsorganisation sagt, es gäbe keine Belege dafür, dass die Todesstrafe eine abschreckende Wirkung habe. Und ruft alle Länder, die sie noch einsetzen, dazu auf, staatliche Hinrichtungen komplett abzuschaffen.
0: Der CDU-Politiker Gordon Schnieder ist neuer Ministerpräsident von Rheinland-Pfalz. Der Mainzer Landtag wählte den 50-Jährigen heute zum Regierungschef der ersten schwarz-roten Koalition in dem Bundesland. Damit ist der Machtwechsel perfekt, nach 35 Jahren mit der SPD an der Spitze. Allerdings erhielt Schnieder 8 Stimmen weniger als CDU- und SPD-Abgeordnete im Landtag haben. Bei einer Flugschau im US-Bundesstaat Idaho sind 2 Kampfflugzeuge zusammengestoßen. Auf Videos ist zu sehen, wie die Maschinen in der Luft kollidieren und dann abstürzen. Alle 4 Besatzungsmitglieder konnten sich per Schleudersitz aus den beiden Flugzeugen retten. Die Kampfjets explodierten dann beim Aufprall auf dem Boden. Laut einer Sprecherin des US-Militärs blieben die 4 Insassen unverletzt. Die Ursache für den Zusammenstoß, die wird jetzt noch ermittelt. Looks-Maxing, ein Trend in sozialen Medien, bei dem Teenager und vor allem junge Männer alles tun, um ihr Aussehen zu optimieren. Die Methoden dafür, die sind teilweise drastisch und hinter dem Wunsch, perfekt auszusehen, steckt oft mehr als Eitelkeit. Influencer verherrlichen ein Ideal des starken Mannes mit Erfolg bei Frauen, im Job und im Leben.
11: Sich die Wangenknochen zerschmettern, damit die markanter wieder zusammenwachsen. Looks-Maxing heißt das. Beobachter sehen den Trend inzwischen auch in Deutschland. Sein Äußeres maximal zu optimieren, zu maxen eben.
12: Man kann unterscheiden zwischen Soft-Maxing und Hard-Maxing. Soft-Maxing sind quasi mildere Methoden. Das sind Sachen wie Fitness oder Hautpflege. Aber Hard-Maxing sind wirklich teilweise schwerwiegende Eingriffe. Das können Beinoperationen sein, Beinverlängerungen oder auch Drogenmissbrauch, um den eigenen Appetit zu dämpfen.
11: Auch auf der Republika in Berlin ist Lux-Maxing ein Thema, denn es wird propagiert von Influencern auf Plattformen wie TikTok. Es geht darum, ein angebliches Ideal des starken Mannes zu verbreiten. Ein Weltbild, das an die Rassenlehre der Nationalsozialisten erinnert. Das Männer in höher- und minderwertige Menschen einteilt. Sogar von Untermenschen ist die Rede, auch das ein nationalsozialistischer Begriff. Wir wissen, dass rechte Bewegungen oft bereits vorhandene Bedürfnisse aufgreifen. Und wir alle wollen attraktiv sein, wir alle wollen gemocht werden, wir alle wollen unseren Platz in der Welt finden, besonders dann, wenn wir jung sind. Auf der Republika in Berlin versuchen sie, das Publikum aufzuklären, sich nicht zu schämen für den eigenen Körper und vor allem nicht hereinzufallen auf gefährliche Influencer im Netz und ihre fragwürdigen Ideale.
0: 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Ja, und spannender hätte der letzte Spieltag der zweiten Liga im Fußball ja nun wirklich nicht sein können. Vor allem im Aufstiegsrennen. Da stand Schalke als Zweitligameister zwar schon fest, doch auf den Plätzen dahinter, da war der Kampf noch offen. Große Freude gab es dann gestern im Saarland. Elversberg hat sich den zweiten Tabellenplatz gesichert und ist damit erstmals in die Bundesliga eingezogen. 33 Jahre nach Saarbrücken hat es das Saarland also wieder in die erste Spielklasse geschafft. Ein souveräner 3:0-Sieg gegen Absteiger Preußen Münster reichte für den Aufstieg, der natürlich ordentlich gefeiert wurde.
13: Das Fußballwunder ist wahr geworden. Elversberg ist Erstligist.
14: Das war ein großer Traum, der jetzt Gott sei Dank in Erfüllung gegangen ist. Wir haben sehr, sehr viel investiert. Ich glaube, viele haben uns am Anfang der Saison das nicht zugetraut. Viele haben uns abgeschrieben. Wir haben unser Ding gemacht, wir sind ruhig geblieben und das durchgezogen über die ganze Saison. Ich bin einfach nur unfassbar stolz auf diese Mannschaft.
13: Bamba Sekonté, nach monatelanger Verletzungspause wieder in der Startelf, erbringt die SVE nach 10 Minuten in Führung. Sie haben ihn gebraucht in diesem Endspiel und der einzige waschechte Saarländer im Team, er liefert. Nach einer Viertelstunde packen die Saarländer dann das 2:0 obendrauf. David Mokwa, der nächste Salto Richtung Fußballhimmel. Nach der Pause dann wieder Conte, jetzt als Vorlagengeber. Und Mokwa schnürt den Doppelpack. Schon nach 66 Minuten steht fest, Elversberg ist der 59. Bundesligist der Geschichte.
15: Ein Freund von mir hat die Woche gesagt, wenn wir es schaffen aufzusteigen, ist das wie die Landung auf dem Mond. Ich glaube, man kann auch schon, ohne jetzt zu hoch zu greifen, das Wort Wunder irgendwie benutzen.
13: Ihr blaues Wunder können jetzt Dortmund, Leverkusen oder die Bayern erleben. In der 13.000 Einwohnergemeinde Spiesen-Elversberg, dem nun kleinsten Bundesliga-Standort Deutschlands. Hier ist das Fußballwunder tatsächlich wahr geworden. Die SVE gehört nun zu den glorreichen 18 der ersten Liga.
0: Freude gab es auch in Paderborn. Der SC hat den Sprung in die Relegation geschafft und spielt da gegen den VfL Wolfsburg. Mit 2:0 setzten sich die Paderborner gegen Darmstadt durch. Aber selbst nach Abpfiff war zunächst noch nicht klar, ob es wirklich klappen wird mit der Relegation.
16: Die Gewissheit für Paderborn gab es erst deutlich nach Spielende. Die Momente mit den Fans umso besser.
17: Wunderschön. Ja, genau das, was wir haben wollten. Relegation mindestens und wir freuen uns.
16: Der Beginn der Partie in Darmstadt lief perfekt für die Paderborner. Sechste Minute, Stefano Marino lässt Vukotic aussteigen und trifft zum 1:0. Die frühe Führung aber brachte keine Sicherheit. Darmstadt aggressiver, war das bessere Team, scheiterte aber immer wieder an Torwart Seimen im Paderborner Tor. Erst in der zweiten Hälfte wieder die Chance für die Gäste. Nach dem Foul von Lopez an Sticker gab es Elfmeter. Philipp Bilbia aber 62. Minute an die Latte. Das Spiel völlig offen. Darmstadt wieder aktiver mit zahlreichen Chancen. Auch Kleefisch traf nur die Latte. Die Entscheidung dann in der umkämpften Schlussphase. Vukotic mit dem krassen Fehler, Bilbia mit der Übersicht und Sven Michel sorgte mit seinem Joker-Tor für die Entscheidung. 2:0 wie ein Happy End.
18: Wir haben maximal Interesse, maximal Bock und fühlen uns auch, sage ich mal, spätestens ab morgen ready, diese große Challenge anzugehen.
16: Nach einer schwierigen Saison hat Paderborn jetzt die Chance, zum dritten Mal in die Bundesliga aufzusteigen.
0: Ja, die ersten drei Plätze in der Tabelle waren damit vergeben. Nur trauriger Vierter ist am Ende Hannover 96 geworden. Dabei hatten es die Hannoveraner vor heimischer Kulisse eigentlich in den eigenen Händen. Sie hätten einfach nur gewinnen müssen. Am Ende reichte es gegen Nürnberg aber nur zu einem 3:3 Unentschieden. Das war dann einfach zu wenig bei den Ergebnissen der anderen Vereine.
19: Dramatisch und so schmerzhaft für Hannover.
20: Totale Leere. Ich bin total niedergeschlagen. Ich habe nach dem Spiel ein paar Momente gebraucht.
19: 96 muss ja eigentlich nur gewinnen, dann wäre die Relegation ziemlich sicher. Aber Nürnberg-Soma gibt die Richtung dieses Dramas vor. 1-0, 25. Minute. Es folgt ein Sturmlauf der Hausherren. Viele gute Chancen. Eine davon nutzt Uden zum Ausgleich. Noch vor der Pause dreht Taibi die Partie. 2-1 Hannover. Doch direkt nach dem Seitenwechsel schlägt erneut Spielverderber Soma zu. Ausgleich Nürnberg. Und auch diesen Schock können die Niedersachsen verdauen. Ein Eigentor von Lukas Willi bringt das 3-2. Allerdings will sich Hannover danach nur noch ins Ziel zittern. Das geht schief. Lukas Willi nur noch vorne erfolgreich. Das 3-3 gleichzeitig der Endstand. Alle Aufstiegsträume sind damit geplatzt.
0: Ja, das ist also die Entscheidung der zweiten Liga. Gestern gab es dann noch eine Meldung aus der Bundesliga. Albert Riera ist nicht mehr Trainer von Eintracht Frankfurt. Das war von vielen schon erwartet worden. Gestern wurde es dann offiziell verkündet. Er hatte zwar noch einen Vertrag bis 2028, aber nach nur 3,5 Monaten und nur 14 Spielen war für den Spanier dann Schluss. In seiner Bilanz stehen 4 Siege, 5 Unentschieden und 5 Niederlagen. Einen Nachfolger für Riera gibt es noch nicht. Und jetzt was völlig anderes in Hamburg. Da stand am Wochenende nämlich das deutsche Springderby auf dem Programm. Alljährlich musste ein langer Parcours mit 17 Hindernissen gemeistert werden. Besondere Herausforderung ist immer der Wall. Und der ist wirklich nicht jedermanns Sache. Nicht nur der Vorjahressieger hat da gepatzt. Und so gab es am Ende dann einen überraschenden Sieger in Hamburg.
21: Es ist der schwierigste Parcours der Welt. Der Wall mit dieser fiesen Planke dahinter. Umsichtiges Reiten ist gefordert mit Kopf und Herz. Und auch gelegentlich mit Glück. Souverän, und es gibt ihn, den sauberen Durchritt. Frederik Tillmann gewinnt das 95. deutsche Springderby in Hamburg.
22: Da geht man in die Geschichte ein. Wenn man es einmal gewonnen hat, dann ist das wie so ein Ritterschlag. Ne?
21: 4-mal hat er in Hamburg gewonnen, der Favorit André Thieme. Aber er verzweifelt an sich selbst. Mit Paul S. ein blöder Fehler am Einritt zum großen Wall. Nach dem Poltern die spöttische Selbstkritik.
23: Da bin ich so ein bisschen wie ein Weihnachtsmann hingeritten und habe gedacht, du machst das einfach von alleine, so wie jedes Jahr. Und dem war nicht so. Das war eindeutig Reiterfehler, das geht auf meine Kappe.
21: Vom Weihnachtsmann zum euphorischen Reitersmann, der 48-jährige Frederik Tillmann und der 12-jährige Wallach Comanche. Ein erfahrenes Paar. 5-mal sind sie den Parcours in Hamburg bereits zusammengeritten. Auch im gestrigen Stechen kommen sie durch. Ohne Abwurf. Besten Dank. Good job, Comanche. Und dann der 33-jährige Simon Heinicke mit Condillo. Tillmanns Kontrahent im Stechen. Das zweite Hindernis. Das war's. Abwurf. Und die Geschichte ist geschrieben.
22: Jetzt kann ich den Haken dran machen und bin natürlich sehr glücklich darüber.
21: 13 Jahre nach seinem Bruder Gilbert gewinnt Frederik Tillmann blitzsauber im schwierigsten Parcours der Welt.
0: Und jetzt kommen wir noch zum Eishockey. Das große Ziel der deutschen Eishockey-Nationalmannschaft bei der aktuellen WM in der Schweiz ist erstmal das Erreichen des Viertelfinals. Aber das scheint immer mehr in Gefahr zu geraten. Nach der Auftaktniederlage gegen Finnland gab es gestern dann auch noch eine gegen Lettland. Heute Abend geht es gegen keinen geringeren als Gastgeber und Vize-Weltmeister Schweiz. Es sieht alles nicht so besonders gut aus für die Deutschen, vor allem wenn man sich die Leistung von gestern Abend mal vor Augen führt.
24: Zweites Spiel, zweite Niederlage. Deutschland verliert auch gegen Lettland 0-2. Und Kapitän Moritz Seider, der überrascht nach dem

0: im Match mit seinem Fazit.
1: Ich würde sagen, ab dem zweiten Drittel, der 10-Minuten-Marke habe ich nicht mehr viel von den Letten gesehen. Waren sehr müde. Ich glaube, wir haben sie echt gut an die Wand gespielt.
0: Deutschland tut sich wahnsinnig schwer gegen robuste Letten. Und in der 19. Minute kann Goalie Grubauer nichts retten. Gierkals schießt Lettland mit 1-0 in Führung. Der Stürmer spielt bei Sparta Prag in der tschechischen Extraliga.
2: Schmerzt alle sitzen da drin und sind mega frustriert, dass wir da nicht mehr rausgeholt haben.
0: Zweites Drittel. Die Letten zeigen, wie man erfolgreiches Powerplay spielt. Balzers 0-2, 25. Minute. Deutschland sieht bis dahin kein Land.
1: Ja, wir haben keine Tore geschossen, die haben zwei gemacht. Und ja, das war eigentlich das Spiel, ja.
0: Insgesamt gesehen präsentiert sich die Eishockey-Nationalmannschaft auch im Spiel gegen Lettland viel zu bieder, ohne große Ideen.
2: Ja, ich meine, kein Spiel ist einfach. Wir wussten auch, dass die Letten, dass wir da alle Hände voll zu tun haben.
0: Dünne Aussagen. 0-2 gegen Lettland. Ein einziges Törchen in zwei Spielen. Da kann man schon ins Grübeln kommen.
3: Guten Abend, hier ist die Tagesschau in 100 Sekunden. Dobrindt will Zivilschutz stärken. 10 Milliarden Euro sollen laut dem Bundesinnenminister bis Ende 2029 investiert werden. Geplant ist unter anderem die Anschaffung von Spezialfahrzeugen, Feldbetten und auch eine bessere Ausrüstung des THW. Bunker, Tunnel und Tiefgaragen sollen in einem Kataster erfasst werden. Ziel ist es, die Bevölkerung etwa im Kriegsfall besser zu schützen. Neuer Ministerpräsident in Rheinland-Pfalz. CDU-Landeschef Gordon Schnieder erhielt bei der Wahl im Landtag 63 Stimmen, 8 weniger als seine Regierungskoalition hätte erreichen können. Regierungschef des Bundeslandes. Sie hat sich mit der SPD auf eine Koalition geeinigt. Expertenrat kritisiert Klimaschutzpläne der Bundesregierung. Selbst wenn das aktuelle Programm komplett umgesetzt würde, werde keines der Ziele für 2040 erreicht, schreibt das Beratergremium in seinem neuen Bericht. Die Vorhersagen zum Treibhausgasausstoß seien zu optimistisch. Es bestehe dringender politischer Handlungsbedarf. Zahl der weltweit erfassten Hinrichtungen gestiegen. Laut der Menschenrechtsorganisation Amnesty International wurden im vergangenen Jahr 2.707 Hinrichtungen verzeichnet. So viele wie seit 44 Jahren nicht mehr. Besonders in Iran seien viele Todesstrafen vollstreckt worden. Nicht erfasst seien Zahlen aus China, wo Daten zu Exekutionen als Staatsgeheimnis gelten. Kreuzfahrtschiff Hondius beendet Fahrt nach Hunter-Virus-Ausbruch. Am Vormittag legte es im Hafen von Rotterdam an, wo die verbliebenen Besatzungsmitglieder und Mediziner von Bord gegangen sind. Auch die Leiche der an der Virusinfektion verstorbenen Deutschen wird hier an Land gebracht. Die Hondius soll nun gründlich desinfiziert werden. Das Wetter. Morgen bei einem Mix aus Sonne, Wolken und mancherorts auch Schauern. Im Osten auch Gewitter. Im Westen und Südwesten immer mehr Wolken. Später auch Nieselregen. Temperaturen von 13 bis 21 Grad. Die Bundesregierung tut nicht genug, um ihre Klimaziele zu erreichen und läuft Gefahr, diese zu verfehlen. Zu diesem Ergebnis kommt der Expertenrat für Klimafragen, ein unabhängiges Beratergremium der Regierung, in seinem aktuellen Bericht. Die bisherigen Maßnahmen reichen demnach bei weitem nicht aus. Im Bundesklimaschutzgesetz sind die einzelnen Etappen bis zur Klimaneutralität festgelegt. Danach sollen bis zum Jahr 2030 die CO2-Emissionen im Vergleich zu 1990 um mindestens 65% reduziert werden, bis 2040 dann um mindestens 88% und bis 2045 um 100%. Dann sollen also nicht mehr Treibhausgase ausgestoßen werden, als auch wieder gespeichert werden können.
4: Im Fokus der Fotografen stehen heute diese Personen und dieser Bericht. 270 Seiten Analyse zum Klimaschutz der Bundesregierung. Darin kommen die Experten zu einem eindeutigen Ergebnis. Deutschland wird seine Klimaziele schon in diesem Jahr deutlich verfehlen.
5: Aus Sicht des Expertenrats folgt aus diesen Zielverfehlungen dringender politischer Handlungsbedarf, zumal die Zielverfehlungen gegenüber den Projektionsdaten des Vorjahres größer geworden sind.
4: Nachholbedarf sehen die Experten vor allem in den Bereichen Verkehr und Gebäude. Gleichzeitig bemängeln sie, dass die offiziellen Klimaberechnungen

0: nicht nachvollziehbar sein. So erwartet die Bundesregierung bis 2030 einen Gesamtausstoß von etwa 6.200 Millionen Tonnen CO2. Die Klimaziele wären damit knapp eingehalten. Der Expertenrat geht in seinen Berechnungen allerdings von deutlich mehr Emissionen und einer Verfehlung der Ziele aus. Der zuständige Minister äußert sich dazu schriftlich. Ich nehme die Warnungen des Expertenrates ernst und werde sie gründlich prüfen lassen. Jetzt geht es darum, alles dafür zu tun, dass unsere Annahmen eher eintreffen als die konservativeren Annahmen des Expertenrats. Damit das Klima nicht aus dem Fokus gerät, sieht das Gesetz nun einen verpflichtenden Mechanismus vor. Sollten die Klimaexperten auch im kommenden Jahr eine Verfehlung der Ziele feststellen, wäre die Regierung gesetzlich gezwungen, nachzusteuern.
1: Naja, direkte Konsequenzen hat der Bericht tatsächlich erstmal nicht, aber allzu leichtfertig sollte die Regierung diesen Bericht dennoch nicht nehmen. Zum einen ist er Wasser auf die Mühlen von all jenen, die ja ohnehin schon der Meinung sind, dass die Regierung Merz beim Klimaschutz das Ganze ein bisschen schleifen lasse. Und der Expertenrat rechnet genau deshalb auch mit weiteren Klagen gegen die schwarz-rote Klimapolitik. Und zum anderen heben die Wissenschaftler mit Blick auf das kommende Jahr auch schon mal den Finger. Denn sollten sie dann zu einem ähnlichen Ergebnis kommen, dann müsste die Bundesregierung nachsteuern und zusätzliche Maßnahmen erlassen. Nicht ausgeschlossen, dass wir dann also wieder auch mal über Fahrverbote diskutieren.
2: Gehen wir mal mehr ins Detail. Wo sieht denn der Expertenrat die größten Defizite?
1: Ja, zusammengefasst könnte man hier sagen, die Bundesregierung ist zu unambitioniert beim Klimaschutz und obendrein rechnet sie sich dann auch noch die Ergebnisse schön. So reißen die Bereiche Gebäude und Verkehr wieder einmal die Klimaschutzziele, die produzieren nach wie vor zu viele Treibhausgase. Zwar erarbeitet die Bundesregierung ja gerade ein neues Gebäudemodernisierungsgesetz, das dann das sogenannte Heizungsgesetz abschaffen soll, aber statt Entwarnung zu geben, sehen die Experten hier sogar weitere Risiken für das Erreichen der Klimaschutzziele. Und das sollte eigentlich auch keinen überraschen, denn schließlich sollen ja die strengen Vorgaben für den Einsatz von erneuerbaren Energien beim Heizen unter anderem wegfallen. Und dann kritisieren die Experten auch noch das aktuelle Klimaschutzprogramm der Bundesregierung. Denn da sagen sie, selbst wenn man alle Maßnahmen daraus umsetzen würde, dann würde es trotzdem nicht reichen, um die Klimaschutzziele zu erreichen. Und obendrein, wie gesagt, rechnet sich die Regierung dann auch noch die Ergebnisse schön. Denn die Experten sagen, viele Daten sind schlichtweg veraltet, die für die Berechnung der Regierung genutzt werden. Und die Regierung ist auch noch viel zu optimistisch, was die Einschätzung der eigenen Klimaschutzmaßnahmen angeht.
2: Bei dieser Vielzahl an Anwürfen ist natürlich die Reaktion der Kritisierten interessant. Also, wie reagiert die Bundesregierung?
1: Naja, bislang reagiert sie eher zurückhaltend. Aus dem Bundesumweltministerium ist zu hören, man teile die Ergebnisse des Expertenrates nur bedingt oder die Einschätzung. Da wird unter anderem darauf verwiesen, dass man unterschiedliche Berechnungen habe, etwa was die Auswirkungen des Ausbaus von Wind- und Solaranlagen angeht. Und dann heißt es eben auch, dass die Bundesregierung nun alles tun wolle, dass eben ihre eigenen Berechnungen eintreten und nicht, wie wir eben gerade auch schon im Bericht gehört haben, die konservativen Berechnungen, Zitat, konservativen Berechnungen des Expertenrates.
2: Was müsste oder was könnte die Regierung denn jetzt tun?
1: Naja, da wird der Expertenrat auch ziemlich deutlich. Und zwar muss die Bundesregierung oder sollte die Bundesregierung das eigene Klimaschutzprogramm schnellstens überarbeiten. Und da geben sie ihnen ja auch zusätzliche Hinweise, nämlich im Bereich Gebäude und Verkehr. Denn das sind nach wie vor die beiden großen Sorgenkinder.
2: Das waren Einordnungen meines Kollegen Alexander Budweg aus Berlin. Vielen Dank.
1: Sehr gerne.
3: 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Herzlich willkommen und es ist Zeit für unser Update. Da schauen wir auf einige der Nachrichtenthemen, die heute spannend sind. Und zwar jetzt zusammen mit meiner Kollegin Melanie Marx im Nachrichtenhaus der Tagesschau. Melanie, schauen wir als erstes mal nach Berlin. Großes Thema heute. Bundesinnenminister Dobrindt will ja den Zivilschutz massiv ausbauen. 10 Milliarden Euro sollen da in Ausrüstung, in Gebäude, aber auch in Personal und Technik fließen bis 2029. Da gucken wir gleich mal im Detail drauf, was das heißt. Aber kannst du vielleicht vorher mal sagen, wo stehen wir eigentlich gerade bei dem Thema Zivilschutz in Deutschland?
4: Also ich glaube, da gibt es verschiedene Aspekte, auf die man schauen kann. Ein großer Aspekt ist natürlich das Thema Personal. Also wie gut sind zum Beispiel technisches Hilfswerk, Feuerwehren, wie viel Personal haben die, wie gut sind sie da ausgerüstet? Da hat es

0: Bundesamt für Bevölkerungsschutz Zahlen rausgegeben. Sie sprechen von 1,76 Millionen Ehrenamtlichen im Bereich des Bevölkerungsschutzes. Dazu muss man allerdings sagen, dass es da auch zum Beispiel Doppelerfassungen geben kann. Es gibt ja zum Beispiel Personen, die sowohl beim Technischen Hilfswerk als auch zum Beispiel bei einer Feuerwehr sind. Das ist in diesen Zahlen nicht mit berücksichtigt. Wir haben auch im Programm von Tagesschau 24 schon ein Interview gehört. Da sagte man, bei den Feuerwehren sei eigentlich die Personallage so ganz gut. Ein zweites Thema beim Personal ist aber auch die Frage der Ausbildung. Wenn jetzt zum Beispiel Helfer bei einem Hochwasser aktiv sind, dann sind sie im Bereich des Katastrophenschutzes sehr zivil unterwegs. Jetzt ist aber die Frage, wenn es zum Zivilschutz kommt, also im Fall eines bewaffneten Angriffs zum Beispiel, dann ist ja die Frage, bei diesem Hochwasser sind da zum Beispiel Waffen drin, dann ist eine Ausbildung vom Personal ganz anders erforderlich. Das ist auch ein Thema. Ein anderes Thema ist die Ausrüstung. Da sagen Hilfsorganisationen schon länger, dass sie mehr Ausrüstung bräuchten. Heute hat sich auch das DRK noch einmal geäußert, hat von völlig veraltetem Material gesprochen, was man habe. Das heißt, hier wird zu Investitionen aufgerufen. Und der dritte Aspekt, auf den man da schauen kann, das ist das Thema Schutzräume. Und hier würde ich sagen, ist eigentlich der größte Handlungsbedarf zu sehen. Also ich habe da mal angefragt beim Bundesamt für Bevölkerungsschutz und die sagen, dass es aktuell in Deutschland 579 öffentliche Schutzräume gibt. Da vielleicht zur Einordnung, Platz finden dort nicht einmal 1% der Bevölkerung in Deutschland. Zum Vergleich, während des Kalten Krieges hatten etwa 2% der Bevölkerung Platz in öffentlichen Schutzräumen. Also hier hat das deutlich abgenommen und hinzu kommt, dass diese Schutzräume auch gar nicht einsatzbereit sind. Also die brauchen ja Lüftung, die brauchen Sanitäranlagen. Da müssen die Menschen versorgt werden können. Das alles spielt da eine Rolle. Und hier heißt es, die seien nicht einsatzbereit, wobei man aber darauf hinweist, dass es durchaus auch Orte gäbe, an denen es einen gewissen Schutz gibt, zum Beispiel Tiefgaragen oder Treppenhäuser, die jetzt keine Fenster haben. Also hier hat man einen gewissen Schutz, zum Beispiel vor Splittern, aber das sind natürlich keine Schutzräume.
1: Jetzt will Dobrindt also 10 Milliarden Euro in die Hand nehmen bis 2029. Was genau soll mit dem Geld gemacht werden?
0: Also er hat das Ganze heute etwas konkretisiert. Diese Investitionen, die waren ja schon im vergangenen Jahr angekündigt worden. Und hier würde ich auch sagen, dass es etwa drei Bereiche gibt, in denen man jetzt aktiv werden möchte. Das eine, das ist die Koordination von Einsätzen. Also dass sowohl zivile Organisationen als auch Bundeswehr in einem Zivilschutzfall, dass die zusammenarbeiten, dass Einsätze da besser koordiniert werden. Da möchte man eine bestimmte Stabsstelle einrichten. Das zweite, das ist der Bereich Personal und Ausrüstung, den ich ja gerade auch schon skizziert hatte, wo es da gewisse Stellschrauben gibt. Und da können wir einmal reinhören, was Bundesinnenminister Dobrindt, den wir auch gerade gesehen haben, was der dazu gesagt hat.
2: Die aktuelle Bedrohungslage, sie erfordert nicht nur das Ausrüsten der Bundeswehr, sondern auch das Aufrüsten der zivilen Verteidigung und des Bevölkerungsschutzes. Und genau darum geht es mir, in einem erheblichen Umfang deutlich zu machen, dass wir diejenigen, die oftmals im Ehrenamt im Einsatz sind, wenn es um den Bevölkerungsschutz geht, stärker unterstützen, ausstatten, ausrüsten und ausbilden.
0: Und dieses Ausstatten, Ausrüsten und Ausbilden, das ist heute auch etwas konkreter geworden. Also da geht es zum Beispiel um Feldbetten. Da sollen schon in der Beschaffung sein 110.000 Feldbetten. Da geht es um Spezialfahrzeuge. Das ist die Rede von 1.000 Spezialfahrzeugen. Und es geht eben auch um spezielle Ausbildung. Ich hatte ja eben gerade schon skizziert, wo es da zum Beispiel Stellschrauben gibt. Und der dritte Aspekt, der heute auch genannt wurde, das ist das Thema Schutzräume. Das haben wir ja eben gerade auch schon gestriffen. Wobei mein Eindruck ist, dass man hier am wenigsten konkret geworden ist. Also es heißt, dass die Schutzräume erfasst werden sollen, dass die dann auch in eine App fließen sollen. Das heißt, die Bevölkerung kann sich dann informieren, wo ist denn der nächste Schutzraum, in den ich mich flüchten könnte. Aber zu dem ganzen Thema Ausbau, welche Anforderungen müssen diese Schutzräume enthalten? Da wurde es nicht konkreter. Da muss man vielleicht zum Hintergrund noch wissen, seit 2024 arbeiten Bund und Länder an einem Schutzraumkonzept. Da geht es zum Beispiel auch um die Finanzierung. Und da hieß es heute, dass das noch weiter in Arbeit sei vom Bundesamt für Bevölkerungsschutz. Aber auch Bundesinnenminister Dobrindt hat gesagt, da arbeite man noch mit den Ländern dran. Und insgesamt muss man auch sagen, zu dem, was heute vorgestellt wurde, das Ganze sind Eckpunkte. Die kommen jetzt erst noch einmal ins Bundeskabinett. Am Mittwoch soll das sein. Das Ganze wird noch mit den Ländern besprochen, zum Beispiel bei der Innenministerkonferenz. Das heißt, da ist auch noch viel Gesprächsbedarf und noch Bewegung drin.
1: Wir wechseln erstmal das

0: zur Bewertung dieser Situation. Also die Aktivisten, die mit der Flotte Hilfe in den Gazastreifen bringen wollten, die kritisieren Israel. Die sehen einen Verstoß gegen das Seerecht. Sie sprechen von einer genozidalen Belagerung mit dieser Seeblockade Israels. Und Israel auf der anderen Seite spricht da von einer Provokation, sagt auch, dass gar keine Hilfsgüter an Bord gewesen seien und dass das Ganze nur der Hamas diene. Das heißt hier unterschiedliche Bewertungen.
1: Okay. Genozidale Bedrohung, sagen die einen. Wie sind die weiteren Reaktionen darauf?
0: Also es hat sich vor kurzem Bundesaußenminister Wadephul geäußert und ich würde vorschlagen, dass wir da einmal kurz reinhören.
2: Wir raten von Aktionen wie der Gaza-Flottille ab, weil sie gefährlich ist für die Teilnehmerinnen und Teilnehmer. Und weil bisher nicht ein einziges dieser Schiffe auch tatsächlich im Gazastreifen angekommen ist und hat Hilfsgüter überreichen können. Also diese Gefahren sind aus unserer Sicht zu groß und wir raten davon ab. Was uns nicht davon abhält, eben in der Tat dafür zu sein, dass humanitäre Hilfe Zugang finden muss.
0: Also mein Eindruck hier, es war vorsichtige Kritik an den Aktivisten, die sich auf den Weg gemacht haben, hier vielleicht auch zur Einordnung. Es war das dritte Mal, dass diese Gruppe von Aktivisten versucht hat, Hilfen in den Gazastreifen zu bringen. Es war schon im Oktober vergangenen Jahres, im April waren welche unterwegs und wurden jedes Mal gestoppt. Das heißt, sie hätten es vermutlich vorhersehen können. Und auf der anderen Seite aber gleichzeitig auch die Betonung, dass humanitäre Hilfe in den Gazastreifen muss. Hier vielleicht zur Einordnung, also Israel spricht davon, dass seit Oktober, seit der Waffenruhe 1,5 Millionen Tonnen humanitäre Hilfe in den Gazastreifen gekommen sei. Auf der anderen Seite sagen Hilfsorganisationen, dass da noch weiteres nötig sei. Und Bundesaußenminister Wadephul hat sich auch noch mal mit Blick auf die zweite Phase der Waffenruhe geäußert und hat dazu aufgerufen, dass diese umgesetzt werden müsse. Die beinhaltet ja zum Beispiel auf der einen Seite, dass die Hamas entwaffnet werden solle. Da hat die Terrororganisation bisher noch nicht Anstalten gemacht, dass man die Waffen niederlegt. Auf der anderen Seite soll sich die israelische Armee schrittweise aus dem Gazastreifen zurückziehen. Auch hier macht die israelische Armee nicht den Anschein, dass sie das tut. Im Gegenteil, also sie hat immer größere Teile eher unter Kontrolle. Also auch hier nochmal der Aufruf vom Bundesaußenminister Wadephul, dass die zweite Phase der Waffenruhe umgesetzt werden solle.
1: Und es ist noch mehr passiert auf der Welt. Melanie, wochenlang war ja die Hondius unterwegs nach dem Ausbruch des Hunter-Virus an Bord. Das Ganze unter wirklich außergewöhnlichen Umständen. Und jetzt ist die Reise des Schiffes zu Ende. Vergangene Woche waren ja schon einige Reisende von Bord geholt worden. Und jetzt haben auch die letzten Crewmitglieder in Rotterdam das Schiff verlassen können. Geht denn jetzt aber eigentlich von Schiff und Besatzung noch irgendein Risiko aus?
0: Also die Gesundheitsbehörden sagen nein. Sowohl die niederländischen Gesundheitsbehörden, die jetzt auch den Einsatz dort koordinieren, die sagen nein, es gebe kein Risiko. Und auch die WHO, die sagt, dass das globale Risiko sehr gering sei. Also sie sagt zwar, es könne auf der einen Seite noch einzelne Krankheitsfälle geben, zum Beispiel bei Passagieren, bei aber auch Crewmitgliedern. Aber sie sagt auch, dass Kontrollmaßnahmen in Kraft seien und deswegen von einem globalen Risiko geht sie nicht aus.
1: Jetzt könnte man ja womöglich formulieren, das Schiff ist vielleicht verseucht. Welche Kontrollmaßnahmen gelten jetzt für das Schiff, aber auch für die Menschen, die an Bord waren?
0: Da war heute einiges an Kontrollmaßnahmen. Also zum einen, wo das Schiff angelegt hat. Das war am Hafen von Rotterdam, aber sehr weit entfernt von urbanen Zentren. Das Ganze war abgesperrt, dass also nicht viele Menschen in die Nähe kommen. Es ist eine Art, wir sehen es gleich in den Bildern, wie so ein Quarantänedorf aufgebaut, wo das Ganze dann stattgefunden hat. Dann für die Menschen, die an Bord waren, das waren noch 27 Personen und auch noch eine Leiche der verstorbenen Deutschen. Und für die lebenden Personen, die wurden alle noch einmal untersucht. Da hieß es, sie hätten keine Symptome gehabt. Trotzdem werden die jetzt weiter beobachtet. Sie müssen auch in Quarantäne. Also auch hier gelten Kontrollmaßnahmen. Und dann hattest du gerade auch noch das Schiff angesprochen. Also das Schiff soll jetzt, alle Flächen sollen desinfiziert werden. Man will auch die Lüftungsschächte will man desinfizieren, will man anschauen, das Belüftungssystem. Man möchte in die einzelnen Räume reingehen. Also das wird wirklich sehr stark gereinigt, desinfiziert. Man geht davon aus, dass das Ganze etwa eine Woche, aber vielleicht auch länger dauern könnte. Und hier noch einmal, das Ziel des Schiffes ist es, das Ziel des Veranstalters ist es, dass das Schiff Ende Mai schon wieder ablegt. Mal schauen, ob das möglich ist. Aber bis dahin wird es auf jeden Fall gründlich gereinigt.
1: Melanie Marx, danke schön für dieses Update.
0: Gerne.
1: Und Und wir kommen zu den Wirtschaftsthemen hier bei Tagesschau 24. Bayerns Ministerpräsident Söder kann sich vorstellen, den Tankrabatt zu verlängern.

0: an. In der ARD-Sendung Karin Mioska sagte der CSU-Politiker, dass man darüber diskutieren müsse. Zweifel an einer Verlängerung über Juni hinaus kommen aus den Reihen der SPD. Fraktionsvize Zorn sieht zwar einen wichtigen kurzfristigen Effekt an der Zapfsäule. Langfristig müsse es aber darum gehen, gezielt kleine und mittlere Einkommen zu entlasten. Dauerhafte Entlastungen nach dem Gießkannenprinzip erteilt SPD-Fraktionschef Miersch eine Absage. Der Tankrabatt, der gilt ja seit Anfang Mai. Ob Veggie-Burger oder auch Tofu-Wurst, Fleischersatzprodukte haben jahrelang einen Aufwärtstrend erlebt. Aber jetzt ist die Produktion zum ersten Mal leicht zurückgegangen. Im vergangenen Jahr wurden 124.900 Tonnen hergestellt und damit 1,2% weniger als im Jahr davor. Gemessen am Fleischmarkt sind Fleischersatzprodukte auch immer noch ein Nischenphänomen. Während der Wert der Fleischersatzprodukte vergangenes Jahr bei 632,6 Millionen Euro lag, betrug der von Fleisch gut 45,2 Milliarden. Und noch mehr Zahlen. Die Zahl der Baugenehmigungen in Deutschland ist im ersten Quartal kräftig gestiegen. Laut Statistischem Bundesamt wurden 63.500 Wohnungen in neuen und bestehenden Gebäuden genehmigt. Das waren 14,6% mehr als von Januar bis März 2025. Das könnte ein Lichtblick sein im Kampf gegen Wohnungsmangel und auch steigende Mieten. Allerdings wird der Aufschwung von steigenden Zinsen und erhöhten Kosten im Zuge des Iran-Kriegs bedroht. Die Zahl der weltweit hingerichteten Menschen ist im vergangenen Jahr so hoch gewesen wie seit fast 45 Jahren nicht mehr. Das geht aus dem aktuellen Jahresbericht der Menschenrechtsorganisation Amnesty International hervor, der heute in London vorgestellt wurde. Demnach gab es im Jahr 2025 weltweit etwa 2700 Hinrichtungen in 17 Ländern, der größte Anteil davon in Iran. Die meisten Hinrichtungen wurden laut Amnesty aber wohl in China vollstreckt. Allerdings gibt es dazu keine offiziellen Angaben.
1: Besonders Iran sticht im Amnesty International-Bericht hervor. Vergangenes Jahr ließ das Regime demnach mehr als 2100 Menschen hinrichten, vor allem Demonstranten und Dissidenten. Damit ist Iran hauptverantwortlich für den massiven Anstieg der vollstreckten Todesstrafen weltweit. Es gab einen starken Anstieg der Anwendung der Todesstrafe, insbesondere in der zweiten Jahreshälfte, nach den Militärangriffen Israels im Juni. 1500 der von uns dokumentierten Hinrichtungen wurden in den Monaten danach vollstreckt. Insgesamt haben 17 Länder Hinrichtungen ausgeführt. China gibt zwar keine Zahlen bekannt, liegt nach Amnesty-Schätzungen aber vorn. Noch vor Iran, Saudi-Arabien und Jemen. An fünfter Stelle stehen die USA. Hier gab es im vergangenen Jahr 47 Vollstreckungen, fast doppelt so viele wie im Vorjahr. In den USA wird versucht, ein Bild von starken Institutionen zu vermitteln, im Kampf gegen Kriminalität. So wird die Todesstrafe zu einem Instrument staatlicher Kontrolle. Sie wird vom Staat als Waffe eingesetzt. Die Menschenrechtsorganisation sagt, es gäbe keine Belege dafür, dass die Todesstrafe eine abschreckende Wirkung habe. Und ruft alle Länder, die sie noch einsetzen, dazu auf, staatliche Hinrichtungen komplett abzuschaffen.
0: Mein Kollege Bernd Rasem hat mit der Generalsekretärin von Amnesty hier in Deutschland gesprochen. Und er hat Julia Ducho zunächst gefragt, wie die Organisation die Zahlen dokumentiert und wie verlässlich sie eigentlich sind, gerade in autoritären Ländern wie Iran.
2: Wir dokumentieren die Zahlen der Hinrichtungen weltweit seit vielen Jahrzehnten und die sind schon sehr verlässlich. Bei China nur haben wir uns entschieden, diese Zahlen nicht mehr zu veröffentlichen, weil die weit unter den offiziellen Zahlen liegen müssten. Es sind Tausende, die hingerichtet worden sind und China hütet das Thema Zahlen sozusagen wie ein Staatsgeheimnis. Es ist ein Staatsgeheimnis in China. Und insofern sind unsere Zahlen zum Beispiel in Bezug auf den Iran sehr verlässlich und seit vielen Jahren dokumentiert. Der höchste Stand seit 45 Jahren, wie Sie auch gesagt haben.
3: Zu den einzelnen Ländern, die besonders betroffen sind, kommen wir gleich noch. Aber vielleicht zunächst erstmal die Frage, warum wird eigentlich hingerichtet? Was sind da eigentlich die Gründe? Warum wird das teilweise ja auch als Instrument genutzt?
2: Ja, Amnesty International lehnt die Todesstrafe absolut ab. Die muss geächtet werden. Sie verletzt das Recht auf Leben. Es verletzt die Würde des Menschen. Und sie ist eben unumkehrbar, auch wenn Fehler passieren. Trotzdem wird sie genutzt und sie wird genutzt. Im Iran sieht man zum Beispiel stark, um Menschen mundtot zu machen, die sich äußern gegen die iranischen Behörden. Die Zahl im Iran ist wirklich erschreckend, hat sich verdoppelt seit 24. Aber auch in anderen Ländern findet das statt. Es wird gesagt, zum Beispiel durch die Trump-Regierung, man kann damit Kriminalität bekämpfen, aber das ist nicht der Fall. Die Gesellschaften werden unsicherer und gewalttätiger, in denen die Todesstrafe verhängt wird.
3: Bleiben wir jetzt vielleicht noch mal beim Thema Iran. Wie wird dort die Todesstrafe eigentlich eingesetzt? Es gibt immer wieder Berichte von mutmaßlichen Agenten, die für ausländische Mächte tätig sind. Ist das tatsächlich der Fall oder ist das vorgeschoben aus Ihrer Sicht?
2: Also die hohen Zahlen im Iran lassen sich darauf zurückführen, dass die iranischen Behörden die Todesstrafe und die Hinrichtungen als Mittel nehmen, um Angst und Schrecken zu verbreiten. Und wir haben beobachtet im letzten Jahr, da gab es ja 12 Tage Angriffe der USA und Israel, dass die Zahlen in die Höhe nochmal geschnellt sind. Mit der Begründung durch die iranischen Behörden, sie müssen nach innen Sicherheit ausüben und haben dann Menschen verdächtigt zu spionieren für Israel oder die USA. Und das zeigt, die iranische Bevölkerung steht unter einem enormen Druck von außen, weil sie eben die Gefahr hat, dass weitere Angriffe passieren. Und dann auch von innen, weil die iranischen Behörden die Angriffe als Deckmantel nehmen, um weiter Menschen hinzurichten. Und das ist wirklich dramatisch und sehen wir jetzt auch in diesem Jahr schon wieder.
3: Ein anderes Land, was Sie ja schon erwähnt haben, das ist China. Dort sind ja, sagen Sie, die Hinrichtungen eine Art Staatsgeheimnis. Warum wird in China hingerichtet? Sind das politische Gründe, wirtschaftliche Gründe?
2: Es sind politische Gründe. Auch da beobachten wir, dass innerhalb von sehr unfairen Verfahren Menschen verurteilt werden und hingerichtet werden. Es wird teilweise gesagt, es geht um Drogendelikte, aber auch völkerrechtlich darf man die Todesstrafe nicht verhängen bei Drogendelikten, aber es geht da vor allem um Dissidenten. Aber wie gesagt, wir können da nicht tiefer reinsehen, weil wir eben Schwierigkeiten haben, dazu die Hinrichtungszahlen zu dokumentieren. Unsere Beobachtung ist, die Hinrichtungen und auch die Todesstrafen werden in China genutzt, um Menschen, die anderer Auffassung sind als die Regierung, mundtot zu machen.
3: Über ein Land haben wir noch gar nicht gesprochen in der Region, nämlich Nordkorea. Auch von dort kann man ja nur mutmaßen, dass es zahlreiche Hinrichtungen gibt. Das geht ja sogar bis in die höchsten Führungsebenen. Was wissen Sie darüber? Haben Sie da Schätzungen?
2: Ich habe da leider keine Schätzungen. Ich kann dazu nicht viel sagen. Wir sind als Amnesty International, kommen wir nicht rein nach Nordkorea, so wie wir auch nach China nicht reinkommen. Man sagt, Nordkorea ist sicher nicht Höchstreiter, China ist Höchstreiter und dann sind die die Länder, in denen Hinrichtungen stattfinden, Iran, Saudi-Arabien, Jemen und die USA ist leider auch auf Platz 5.
3: Saudi-Arabien, da gibt es aber wieder ganz andere Gründe beispielsweise, oder?
2: Nein, auch Saudi-Arabien gibt sich ja weltoffen und modern. Aber wir erleben, dass die Repressionen nach innen extrem zugenommen haben in den letzten Jahren. Und die Hinrichtungen 2025 in Saudi-Arabien haben den Höchststand erreicht, seit wir diese Todesstrafen und die Hinrichtungen dokumentieren. Das ist wirklich besorgniserregend. Und da verlangt es auch, dass die Bundesregierung und auch EU-Mitgliedstaaten wirklich sehr deutlich Saudi-Arabien gegenüber äußern, dass die Todesstrafe zu ächten ist und dass die Todesstrafe nicht verhängt werden darf. Auch die Gerichtsverfahren sind in Saudi-Arabien extrem unfair. Also Saudi-Arabien nutzt trotz des Images, was es sich gibt, die Todesstrafe, um Menschen mundtot zu machen. Und das ist für uns sehr beunruhigend.
3: Eine Frage zum Schluss mit bitte um kurze Antwort. Was soll denn die Bundesregierung, was soll Europa denn tun? Denn Sie haben gesagt, Saudi-Arabien, ja, da könnte man eventuell noch etwas tun. Ein Staat, der auch vom Handel abhängig ist. Aber was soll man bei China, Iran oder Nordkorea überhaupt dann machen?
2: Naja, insgesamt müsste die Bundesregierung und auch die EU-Mitgliedstaaten sich sehr klar dazu äußern, dass die Todesstrafe immer zu ächten ist. Und sie könnten sehr wohl, auch gerade bei den USA, ist ja auch ein Partner, sehr deutlich machen, dass die gestiegenen Zahlen da beunruhigend sind und müsste das sehr klar ansprechen und sagen, Hinrichtungen dulden wir nicht und müssen gestoppt werden. Und das Gleiche gilt beim Iran. Beim Iran geht es darum, diese doppelte Bedrohung der Bevölkerung zu unterbinden. Das heißt also anzusprechen auch, dass der Krieg sozusagen, der bewaffnete Konflikt und die Angriffe durch die USA und auch Israel in

0: diesem Jahr und auch im letzten Jahr völkerrechtswidrig waren und dass die dazu führen, dass die Bevölkerung im Land noch unsicherer wird und noch mehr Gewalt ausgesetzt ist und dass das eben die iranischen Behörden nutzen, um noch weitere Menschen hinzurichten. Das ist da schon möglich und auch bei China sollte das natürlich angesprochen werden und Wirtschaftsinteressen dürfen da nicht vorgehen.
1: Die Zahlen bei Hinrichtungen, sie steigen weltweit. Das war Julia Ducho von Amnesty International Deutschland. Herzlichen Dank für das Gespräch.
0: Ich danke Ihnen.
2: Ganz genau 19 Uhr und damit herzlich willkommen bei Tagesschau 24. Wir sind der Nachrichtensender der ARD und hier sehen Sie jetzt die Tagesschau in einfacher Sprache. Die richtet sich vor allem an Menschen, für die komplexere Sachverhalte eine Herausforderung sind. Zum Beispiel, weil sie Schwierigkeiten beim Lernen oder auch eine schwere Krankheit hinter sich haben. Außerdem ist die Sendung da für Menschen mit geringen Deutschkenntnissen. 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
3: Willkommen zur Tagesschau in einfacher Sprache. Ich bin Michael Pawelec und das sind unsere Nachrichten. Amnesty International, viele Hinrichtungen. Bundesregierung, Geld für Zivilschutz. Klima, zu wenig Schutz in Deutschland. ESC, Sängerin aus Bulgarien, gewinnt. Und nun zur ersten Nachricht. Amnesty International, viele Hinrichtungen. Die Kerze auf dem Foto ist das Zeichen für Amnesty International. Das ist eine internationale Organisation. Sie setzt sich für die Rechte von Menschen ein. Amnesty International hat einen neuen Bericht über Hinrichtungen veröffentlicht. Hinrichtung heißt, der Staat tötet einen Menschen für ein schlimmes Verbrechen, zum Beispiel Mord. In manchen Staaten werden Menschen aber hingerichtet, wenn sie gegen die Regierung sind. Amnesty International sagt in dem Bericht, im vergangenen Jahr gab es sehr viele Hinrichtungen. So viele wie seit vielen Jahren nicht mehr. Dazu kommt jetzt ein Film.
4: In einem Land gab es besonders viele Hinrichtungen, nämlich in Iran. Viele Gegner von der Regierung und Demonstranten wurden zum Tod verurteilt. Diese Frau von Amnesty International sagt, und viele von diesen Menschen wurden dann auch hingerichtet. Sie wurden also vom Staat getötet. Insgesamt gab es in 17 Ländern Hinrichtungen. In China gab es vermutlich die meisten, sagt Amnesty. Auch in Saudi-Arabien, Jemen und in den USA wurden Menschen hingerichtet. Die Frau von Amnesty sagt, die USA wollen zeigen, die Behörden im Land sind stark. Sie tun etwas gegen Kriminalität. Und schlimme Verbrechen können mit dem Tod bestraft werden. Amnesty International sagt, auch wenn es die Strafe mit dem Tod gibt, machen Menschen Verbrechen. Die Drohung ist ohne Wirkung. Die Länder sollen deshalb Hinrichtungen abschaffen.
3: Und nun zur nächsten Nachricht. Bundesregierung. Geld für Zivilschutz. Die Regierung von Deutschland will den Zivilschutz stärker machen. Zivilschutz bedeutet Schutz für die Menschen. Zum Beispiel nach einem Anschlag oder bei einem Krieg. Dann brauchen viele Menschen Essen, Medizin und Hilfe. Hier auf dem Foto ist Innenminister Dobrindt. Er sagt, die Regierung will jetzt viel Geld für den Zivilschutz ausgeben. Von dem Geld sollen neue Sachen gekauft werden, zum Beispiel spezielle Autos oder Betten für Notfälle, wie hier auf dem Foto. Außerdem sollen mehr Ärzte und Helfer ausgebildet werden. Eine App auf dem Handy soll den Menschen zeigen, wo gibt es Räume für Schutz. Wo sind die Menschen sicher?

0: Und nun zur nächsten Nachricht. Klima. Zu wenig Schutz in Deutschland. Die Bundesregierung muss mehr für Klimaschutz tun. Das sagen Experten. Sie beraten die Regierung. Und sie haben jetzt einen Bericht vorgestellt. Dazu kommt nun ein Film.
1: Die Experten sagen, die Regierung hat zwar ein Ziel für den Klimaschutz, aber die Regierung schafft das Ziel nicht. Die Maßnahmen reichen nämlich nicht. Deshalb muss die Regierung dringend etwas ändern. Es gibt zum Beispiel zu viele Treibhausgase in Deutschland. Treibhausgase machen die Erde wärmer. Und das ist schlecht für das Klima.
0: Und nun zur nächsten Nachricht. ESC. Sängerin aus Bulgarien gewinnt. ESC ist das kurze Wort für Eurovision Song Contest. Der ESC ist der größte Wettbewerb für Lieder in der Welt. Das Finale war am Samstag mit einer großen Show in Wien. Das ist die Hauptstadt von dem Land Österreich. Sänger und Bands aus 25 Ländern waren dabei. Die Sängerin Dara aus dem Land Bulgarien hat gewonnen. Sie ist hier auf dem Foto. Das Lied von Dara heißt Bangaranga. Das bedeutet etwa, alles ist möglich. Zu Hause in Bulgarien freuen sich die Menschen sehr über den Sieg von Dara. Dazu kommt jetzt ein Film.
1: Blumen und Küsse für Dara. Die Sängerin ist zurück in Bulgarien. Die Menschen freuen sich. Dara sagt, der Sieg bedeutet mir viel. Ich kann zeigen, alles ist möglich. Auch dann, wenn man aus einem kleinen Land kommt. Wir können viel schaffen, mit Arbeit und mit Träumen. Dara hat es geschafft. Sie gewinnt vor Israel. Und zum ersten Mal gewinnt das Land Bulgarien den ESC. Die Menschen sind begeistert von dem Lied von Dara, Bangaranga. Für Deutschland ist der ESC eine Enttäuschung. Sängerin Sarah ist fast auf dem letzten Platz. Sarah sagt, das ist mir egal. Es ist eine gute Erfahrung. Ich habe vor Millionen Menschen gesungen. In Wien feiern die Menschen den Sieg von Dara. Sie mögen das Lied Bangaranga. Diese Frau sagt, meine Freundin kommt aus Bulgarien. Das ganze Land feiert. Das ist schön. Dieser Mann sagt, das Lied von Dara ist frisch und modern, aber nicht zu modern. Bangaranga nimmt die Menschen mit. Und dieser Mann sagt, das Lied ist richtig in dieser schwierigen Zeit. Einfach Party. Bulgarien hat gewonnen. Deshalb ist der ESC im nächsten Jahr in der Hauptstadt von Bulgarien, in Sofia.
0: Und das waren unsere Nachrichten. Amnesty International, viele Hinrichtungen. Bundesregierung, Geld für Zivilschutz. Klima, zu wenig Schutz in Deutschland. ESC, Sängerin aus Bulgarien, gewinnt. Und jetzt kommt das Wetter. Es gibt Sonne und Wolken, manchmal auch Regen und Gewitter. Es werden 13 bis 21 Grad. Das war die Tagesschau in einfacher Sprache. Tschüss, bis zum nächsten Mal.

Bunker, Warnsirenen, Feldbetten. In Deutschland, da schien all das nach dem Kalten Krieg überflüssig geworden zu sein. Hunderte Schutzräume sind verfallen, so wie dieser Bunker in Brandenburg. Angesichts der Bedrohung durch Russland will Innenminister Dobrindt nun aber gegensteuern. Bis 2029 sollen 10 Milliarden Euro in den Zivil- und Katastrophenschutz investiert werden. Ausrüstung und Gebäude des Technischen Hilfswerks zum Beispiel sollen modernisiert werden.

0: und 50 Anlaufstellen entstehen, um die Bevölkerung nach einem möglichen Angriff oder Anschlag zu versorgen.
1: Hier in Wesseling bei Köln lagert alles, was für eine Zeltstadt gebraucht wird. Von Generatoren bis hin zu Feldbetten. Der Arbeiter-Samariter-Bund trifft damit Vorbereitungen für den Kriegsfall. In einer mobilen Zeltstadt sollen bis zu 5000 Menschen unterkommen können.
2: Also es soll hier alles, was das tägliche Leben ausmacht, stattfinden. Es soll hier gekocht werden, es soll hier Möglichkeiten zum Duschen geben, zum Saubermachen, zum Wäschewaschen, aber eben auch Betreuungsmöglichkeiten für Kinder.
1: Die Zeltstadt könnte nicht nur im Kriegsfall genutzt werden, sondern zum Beispiel auch bei Naturkatastrophen. Die Bundesregierung will den Zivilschutz stärken, mit 10 Milliarden Euro in den kommenden Jahren. Wichtig sind dabei auch Bunker und andere Schutzräume wie etwa Tiefgaragen. Zusammen mit den Ländern will der Bund ermitteln, welche Schutzräume überhaupt vorhanden sind und diese digital anzeigen lassen.
3: Damit die Bevölkerung im Krisenfall dann über ihre entsprechende Warn-App auch geleitet wird in die am nächsten möglichen Schutzräume.
1: Der Arbeiter-Samariter-Bund sieht beim Bevölkerungsschutz insgesamt großen Nachholbedarf.
2: Wenn man in die Länder geht, sich den Katastrophenschutz anguckt, ist es so, dass es zum Teil Fahrzeuge gibt, die 30, 40 Jahre alt sind. Damit sind wir nicht so leistungsfähig, wie wir sein könnten.
1: Die aktuellen Pläne der Bundesregierung seien aber ein Schritt in die richtige Richtung.
0: Und darüber spreche ich jetzt mit Martin Voss von der Katastrophenforschungsstelle an der TU Berlin. Schönen guten Abend. Es geht um neue Bunker, es geht um Spezialfahrzeuge, eine bessere Koordination der ehrenamtlichen Kräfte für den Krisenfall. Müssen uns diese Pläne eigentlich Angst vor einem Krieg machen?
4: Ja, ich glaube, die Unsicherheit ist in der Gesellschaft ja an sich da, dass etwas passiert ist die letzten Jahre, dass wir durchaus auch Ziel von Angriffen hybrider Art sind. Das ist ja in den Medien. Insofern ist eine Angst, denke ich, da. Wenn der Staat darauf entsprechend reagiert und sagt, er will was tun, um die Bevölkerung besser zu schützen, dann glaube ich, wäre Angst ja genau der falsche Impuls, wenn wir sagen, naja, gut, dass da eben sich etwas bewegt.
0: Wie nötig ist denn aus Ihrer Sicht diese Milliardeninvestition?
4: Ja, das hat der Schnatz eben gerade schon, denke ich, sehr gut aus der, von der, sagen wir, operativen Praxisseite, die er sehr viel besser überblickt als ich, gesagt. Die Fahrzeuge sind veraltet, die Unterbringungen sind veraltet. Das ganze Umfeld, sagen wir mal, für ein auch attraktives Ehrenamt, und das wird ja alles von, fast alles von ehrenamtlichen Engagierten gemacht, das ist einfach nicht, sagen wir mal, tragbar. Das ist aus der Zeit gefallen. Der Sanierungsstau, der ist immens. Das sagt Ihnen auf der kommunalen, auf der Länderebene jeder, der in dem Bereich unterwegs ist. Und da sind 10 Milliarden dann durchaus ganz schnell auch schon nur dahin gegangen, dass man wenigstens ein bisschen das, was man noch bis jetzt hatte, wieder instand setzt.
0: Jetzt hören wir immer sehr viel vom Technischen Hilfswerk. Sie haben aber gerade auch schon die vielen Ehrenamtlichen erwähnt. Wer ist eigentlich in den Zivilschutz alles involviert? Wie ist der aufgebaut?
4: Das ist tatsächlich in Deutschland außerordentlich komplex, wenn man das international betrachtet, weil wir die föderale Zweiteilung haben der Zuständigkeiten. Einmal Zivilschutz eben auf der Bundesseite, und da ist der Bund in der Verantwortung. Das ist also in Richtung ziviler Verteidigung gedacht, ja, also wenn wir in einer militärischen Konfrontation sind. Und auf der anderen Seite den Katastrophenschutz, der ist auf der Länderebene verortet. Also andere Zuständigkeiten, und die beiden spielen sozusagen miteinander, aber sind eben nicht eins. Das heißt, alles, was man in den Zivilschutz reingibt an Mitteln, das kommt dann auch dem Katastrophenschutz zugute und umgekehrt, wo ein stabiler Katastrophenschutz gut ausgestattet ist, der unterstützt dann nachher auch den Zivilschutz. Im Fall tatsächlich aber einer militärischen Auseinandersetzung oder wirklich einer Zivilschutzlage haben wir aber natürlich am Ende nur ein bestimmtes Personal an Leuten, die können nicht doppelt eingesetzt werden. Ja, und auch eben nur Fahrzeuge, die können eben nur einmal in Einsatz geschickt werden. Also an der Stelle, wo in Friedenszeiten sich das gegenseitig gut ergänzt, haben wir dann eben doch in einer Konfliktsituation auch mal ein Problem, weil eben die eine Seite der Ressourcen dann nicht mehr so zugänglich ist.
0: Ist das eigentlich was ich als Einzelperson so auf den Staat und öffentliche Organisationen abwälzen kann? Oder wie viel muss ich mich vielleicht auch selbst kümmern?
4: Ja, dass du, im Grunde, dass Sie die Frage stellen, deutet schon auf ein Problem hin, wie ich meine, nämlich, dass die Gesellschaft als solche gar nicht ein Bild hat davon, gar nicht informiert ist darüber, wie es um ihren eigenen Schutz tatsächlich steht. Der Staat hat sozusagen per Tradition eine gewisse Neigung dazu, Schutz zu versprechen, zu sagen, naja, macht euch keine Sorgen, wir kümmern uns schon. Und wenn man dann sich so einen Bevölkerungsschutztag, der regelmäßig stattfindet, anschaut, dann wird dort eher präsentiert, was man eben alles hat an Equipment. Da steht nicht, was man alles nicht hat. Insofern sind die Menschen eigentlich gar nicht in der Lage, sich selber ein Bild davon zu machen. So, und das ist ein Ausgangsproblem. Und deshalb können Sie auch nicht sagen, was ist eigentlich die Rolle, die auf mich zukommt. Und die ist nun mal im Grunde genommen die entscheidende. Der Zivilschutz, also Bevölkerungsschutz, heißt Katastrophenschutz und Zivilschutz zusammen, diese können immer nur, sagen wir mal, ein bisschen noch zusätzlich helfen. Die können Menschen unterstützen, die können zusätzliche Schutzangebote schaffen. Aber ob eine Gesellschaft insgesamt überhaupt anfällig ist für das, was dann da passiert und auch wie sie bewältigt, das hängt ganz zuvorderst daran, wie man eben selber informiert ist, wie man selber weiß, was man zu tun hat oder tun kann, wie man auf seine vielleicht sein soziales Umfeld schaut und da noch guckt, wie kann man da unterstützen und so weiter. Also die Resilienz, wie man eben heute sagt, der Gesellschaft, die liegt in der Bevölkerung selber und der Zivilschutz kann dann eben nur noch zusätzlich agieren. Und das, denke ich, ist ein Defizit, dass wir das über die letzten Jahre und Jahrzehnte so eben nicht transparent und nicht kommuniziert haben. Es entstand das Bild, der Staat kümmert sich dann schon, da kommt jemand, wenn der Strom ausfällt und macht dann wieder an. Und das ist aber eben gerade nicht, sagen wir mal, die realistische Betrachtung.
0: Was fehlt denn aus Ihrer Sicht ganz konkret? Also wo müsste man jetzt nachbessern?
4: Ja, also das investiert wird in die Infrastruktur, in die Ausstattung und so weiter. Das ist, denke ich, etwas, wo im Feld wirklich jeder sagen würde, ja genau, das braucht es eben seit vielen, vielen, vielen Jahren und nicht erst jetzt und ist also, ja, liegt auf der Hand. Vielmehr, denke ich, aber sollte das eigentlich nur der Nukleus sein, also der Kern einer Debatte, wo wir uns anfangen, eben damit auseinanderzusetzen, wie gefährdet sind wir eigentlich heute im fortgeschrittenen 21. Jahrhundert? Und mein Gedanke geht da gar nicht so sehr, oder jedenfalls nicht primär oder nur in die Richtung Zivilschutz oder auch Katastrophe, sondern mehr in Alltagsrisiken. Wie gehen wir eigentlich damit um? In Notfälle weiß noch jemand, wie man eine Beatmung macht, wie man mit dem Defibrillator umgeht. Wie weit ist da so ein Grundstock an Selbsthilfekapazitäten in der Gesellschaft da? Was leisten wir uns eigentlich im Haushalt für Risiken, für Technologien, Abhängigkeiten? Ja, der Strom fällt aus und es gehen nicht mal mehr die Rollläden hoch oder man kommt gar nicht mehr raus aus dem Haus, weil der Code elektronisch funktioniert. Also Sachen, die wir haben als Gesellschaft, so meine ich, insgesamt über die letzten Jahre verlernt, uns eigentlich mit den Alltagsrisiken als solchen auseinanderzusetzen. Und wenn wir das schon nicht können, dann können wir halt auch nicht gut in der Öffentlichkeit anfangen, im demokratischen Diskurs miteinander darüber zu sprechen, was bräuchte es eigentlich, um eine Gesellschaft insgesamt für einen Zivilschutzfall resilienter zu machen. Also solche Investitionen bilden eben einen Kern, die sind ganz wichtig, das ist die materielle Ebene, aber das Drumherum, das Kommunikative, das Soziokulturelle, das ist eigentlich das, wo viel mehr am Ende rauszuholen ist, in jeder Hinsicht, wo auch natürlich die Ansätze ganz andere sein müssten.
0: Dann lassen Sie uns doch den Punkt Kommunikation zum Schluss noch mal ein bisschen rausheben. Sie haben gerade erwähnt, dass wir auch immer stärker abhängig sind von moderner Technik, zum Beispiel mit unseren Smart Homes, mit unseren Smartphones. Kein Mensch kommt mehr ohne Google Maps von A nach B. Müssen wir uns da wieder unabhängiger machen und auch anders miteinander kommunizieren, um auf Krisen vorbereitet zu sein?
4: Natürlich geht es immer nicht darum, irgendwo zurückzukehren in eine Vergangenheit, die längst passé ist, die auch nie wieder kommt. Ja? Sondern man muss sich arrangieren mit dem, was man gerade eben hat, auf die eine oder andere Art und Weise. Da kann man durchaus zum Ergebnis kommen, naja, vielleicht ist es nicht gut, wenn man eben so abhängig ist von dem Smartphone, das einem sagt, wie komme ich nun von A nach B. Und dass man auch eine gewisse Ortskenntnis noch mitbringt. Das heißt aber auch gewisse, sagen wir mal, handwerkliche Fähigkeiten, eben nicht nur unter der Lupe, es funktioniert sowieso immer alles und der Baumarkt liefert mir, was ich brauche, zu sehen, sondern durchaus darüber nachzudenken, dass es eben auch alles mal ganz anders laufen könnte. Also dieser Blick auf, was könnte eigentlich mal alles passieren, wenn die Bedingungen nicht so ideal sind, wie sie gerade gegenwärtig noch sind, den zu kultivieren und wieder ein bisschen mitzuführen in allem, was wir tun. Das fängt also in der schulischen Bildung an, das fängt in der Erwachsenenbildung an, das hängt einfach in der sozialen Interaktion und Kommunikation mit den Nachbarn, dass man überall eine Offenheit entwickelt und auch immer zu sprechen, wo sind eigentlich unsere Schwachstellen und unsere Fehlerquellen. Tatsächlich, wir leisten uns ja im Grunde genommen noch immer mehr neue Risiken. Wir gehen gerade, wie ich denke, sehr naiv in Richtung KI rein. Mhm. Da findet nicht wirklich die große Evaluation im Vorfeld statt. Was könnte das eigentlich konkret auf welcher Ebene bedeuten, bevor wir in so eine Technologie am Ende wirklich auch im Alltag ja reingehen, wo eben auch Kinder und Jugendliche heute schon mit konfrontiert sind, sondern wir machen das einfach und sind dann mit den Konsequenzen konfrontiert. Da werden viele sagen, ja, wie soll es denn anders sein? Das ist doch alles viel zu komplex. Und diese Antwort akzeptiere ich nicht so. Meines Erachtens kann man da sehr wohl entsprechend einen Rahmen schaffen, indem man das eben im Vorfeld gut beurteilt und begutachtet und dann ganz anders im Dialog sagen, ja, wollen wir das eigentlich? Oder ist uns das nicht doch vielleicht ein bisschen zu riskant?
0: In Sachen Zivilschutz muss sich also auch jeder an die eigene Nase fassen, sagt Martin Voss von der TU Berlin. Vielen Dank.
4: Ich danke auch.
0: Die Bundesregierung tut nicht genug, um ihre Klimaziele zu erreichen, und sie läuft sogar Gefahr, diese zu verfehlen. Zu diesem Ergebnis kommt der Expertenrat für Klimafragen, ein unabhängiges Beratergremium der Regierung, in seinem aktuellen Bericht. Die bisherigen Maßnahmen reichten demnach bei weitem nicht aus. Im Bundesklimaschutzgesetz sind die einzelnen Etappen bis zur Klimaneutralität festgelegt. Danach sollen bis zum Jahr 2030 die CO2-Emissionen im Vergleich zu 1990 um mindestens 65% reduziert werden. Bis 2040 dann um mindestens 88% und bis 2045 um 100%. Heißt, dann sollen nicht mehr Treibhausgase ausgestoßen werden, als auch wieder gespeichert werden können.
5: Im Fokus der Fotografen stehen heute diese Personen und dieser Bericht. 270 Seiten Analyse zum Klimaschutz der Bundesregierung. Darin kommen die Experten zu einem eindeutigen Ergebnis. Deutschland wird seine Klimaziele schon in diesem Jahr deutlich verfehlen.
6: Aus Sicht des Expertenrats folgt aus diesen Zielverfehlungen dringender politischer Handlungsbedarf, zumal die Zielverfehlungen gegenüber den Projektionsdaten des Vorjahres größer geworden sind.
5: Nachholbedarf sehen die Experten vor allem in den Bereichen Verkehr und Gebäude. Gleichzeitig bemängeln sie, dass die offiziellen Klimaberechnungen nicht nachvollziehbar seien. So erwartet die Bundesregierung bis 2030 einen Gesamtausstoß von etwa 6.200 Millionen Tonnen CO2. Die Klimaziele wären damit knapp eingehalten. Der Expertenrat geht in seinen Berechnungen allerdings von deutlich mehr Emissionen und einer Verfehlung der Ziele aus. Der zuständige Minister äußert sich dazu schriftlich. Ich nehme die Warnungen des Expertenrates ernst und werde sie gründlich prüfen lassen. Jetzt geht es darum, alles dafür zu tun, dass unsere Annahmen eher eintreffen als die konservativeren Annahmen des Expertenrats. Damit das Klima nicht aus dem Fokus gerät, sieht das Gesetz nun einen verpflichtenden Mechanismus vor. Sollten die Klimaexperten auch im kommenden Jahr eine Verfehlung der Ziele feststellen, wäre die Regierung gesetzlich gezwungen, nachzusteuern.
0: Am 20. Dezember 2024 war ein Mann aus Saudi-Arabien mit einem Auto über den Weihnachtsmarkt in Magdeburg gerast und hatte 6 Menschen getötet. Seit November muss sich der mutmaßliche Täter vor Gericht verantworten. Wie es zu dem Anschlag kommen konnte und ob es Versäumnisse bei der Sicherheit gab, das sollte ein parlamentarischer Untersuchungsausschuss klären. Nun liegt ein Abschlussbericht vor und darin ist von Defiziten der zuständigen Behörden die Rede.
7: Ronny Pfaff wurde bei dem Anschlag angefahren. Danach hielt er es nicht mehr in Magdeburg aus. Er zog zurück in seine Heimatstadt Dresden. Er erhofft sich Klarheit über Fehler der Behörden.
8: Er hat einfach einen aus dem Leben gerissen.
7: In seinem Abschlussbericht erhebt der Untersuchungsausschuss des Landtages von Sachsen-Anhalt schwere Vorwürfe. Schwächen und Fehler im Handeln von Behörden hätten es Taleb A. Zitat leicht gemacht, seine Tat zu begehen. Es geht vor allem um die Zusammenarbeit verschiedener Behörden.
9: Da haben wir einmal die Seite der Stadt Magdeburg und der Veranstalter, dass dort nicht klar war, wer hat welche Verantwortung für welche Gefahrenabwehrmaßnahmen zu übernehmen.
7: Die Linke spricht als Oppositionspartei sogar von Staatsversagen.
10: dass hier Auffälligkeiten beim Täter bestanden. Das haben uns alle Zeugen durch die Bank weg bestätigt. Aber es wurde nicht gehandelt und es gab zum Beispiel keine interdisziplinären Fallkonferenzen. Man hat also nicht miteinander geredet, sondern jeder saß an seinem Schreibtisch.
7: Hätte die Tat von Taleb A. verhindert werden können? Dass er im Dezember 2024 über den Weihnachtsmarkt gerast ist, 6 Menschen starben und mehr als 300

0: verletzt wurden? Ja, wenn alle Beteiligten ihrer Verantwortung gerecht geworden wären, wenn der Markt ordentlich abgesichert gewesen wäre und wenn es ein funktionierendes und gut geübtes Gefährdungsmanagement gegeben hätte, so heißt es im Magdeburger Abschlussbericht.
1: Im vergangenen Jahr sind weltweit so viele Menschen hingerichtet worden wie seit fast 45 Jahren nicht mehr. Insgesamt wurden nach einem Bericht der Menschenrechtsorganisation Amnesty International mehr als 2700 Todesurteile vollstreckt, ein Anstieg von 78% im Vergleich zum Vorjahr. Dafür sei vor allem der Iran verantwortlich, auch wenn Amnesty die Dunkelziffer in China noch deutlich höher schätzt.
2: Besonders Iran sticht im Amnesty International-Bericht hervor. Vergangenes Jahr ließ das Regime demnach mehr als 2100 Menschen hinrichten, vor allem Demonstranten und Dissidenten. Damit ist Iran hauptverantwortlich für den massiven Anstieg der vollstreckten Todesstrafen weltweit. Es gab einen starken Anstieg der Anwendung der Todesstrafe, insbesondere in der zweiten Jahreshälfte, nach den Militärangriffen Israels im Juni. 1500 der von uns dokumentierten Hinrichtungen wurden in den Monaten danach vollstreckt. Insgesamt haben 17 Länder Hinrichtungen ausgeführt. China gibt zwar keine Zahlen bekannt, liegt nach Amnesty-Schätzungen aber vorn. Noch vor Iran, Saudi-Arabien und Jemen. An fünfter Stelle stehen die USA. Hier gab es im vergangenen Jahr 47 Vollstreckungen, fast doppelt so viele wie im Vorjahr. In den USA wird versucht, ein Bild von starken Institutionen zu vermitteln, im Kampf gegen Kriminalität. So wird die Todesstrafe zu einem Instrument staatlicher Kontrolle. Sie wird vom Staat als Waffe eingesetzt. Die Menschenrechtsorganisation sagt, es gäbe keine Belege dafür, dass die Todesstrafe eine abschreckende Wirkung habe. Und ruft alle Länder, die sie noch einsetzen, dazu auf, staatliche Hinrichtungen komplett abzuschaffen.
1: Der CDU-Politiker Gordon Schnieder ist neuer Ministerpräsident von Rheinland-Pfalz. Der Mainzer Landtag wählte den 50-Jährigen heute zum Regierungschef der ersten schwarz-roten Koalition in dem Bundesland. Damit ist der Machtwechsel perfekt, nach 35 Jahren mit der SPD an der Spitze. Allerdings erhielt Schnieder 8 Stimmen weniger als CDU- und SPD-Abgeordnete im Landtag haben. Bei einer Flugschau im US-Bundesstaat Idaho sind zwei Kampfflugzeuge zusammengestoßen. Auf Videos ist zu sehen, wie die Maschinen in der Luft kollidieren und dann abstürzen. Alle 4 Besatzungsmitglieder konnten sich per Schleudersitz aus den beiden Flugzeugen retten. Die Kampfjets explodierten dann beim Aufprall auf dem Boden. Laut einer Sprecherin des US-Militärs blieben die 4 Insassen unverletzt. Die Ursache für den Zusammenstoß, die wird jetzt noch ermittelt. Looks-Maxing, ein Trend in sozialen Medien, bei dem Teenager und vor allem junge Männer alles tun, um ihr Aussehen zu optimieren. Die Methoden dafür, die sind teilweise drastisch und hinter dem Wunsch, perfekt auszusehen, steckt oft mehr als Eitelkeit. Influencer verherrlichen ein Ideal des starken Mannes mit Erfolg bei Frauen, im Job und im Leben.
3: Sich die Wangenknochen zerschmettern, damit die markanter wieder zusammenwachsen. Looks-Maxing heißt das. Beobachter sehen den Trend inzwischen auch in Deutschland. Sein Äußeres maximal zu optimieren, zu maxen eben.
4: Man kann unterscheiden zwischen Soft-Maxing und Hard-Maxing. Soft-Maxing sind quasi mildere Methoden. Das sind Sachen wie Fitness oder Hautpflege. Aber Hard-Maxing sind wirklich teilweise schwerwiegende Eingriffe. Das können Beinoperationen sein, Beinverlängerungen oder auch Drogenmissbrauch, um den eigenen Appetit zu dämpfen.
3: Auch auf der Republika in Berlin ist Looks-Maxing ein Thema, denn es wird propagiert von Influencern auf Plattformen wie TikTok. Es geht darum, ein angebliches Ideal des starken Mannes zu verbreiten. Ein Weltbild, das an die Rassenlehre der Nationalsozialisten erinnert. Das Männer in höher- und minderwertige Menschen einteilt. Sogar von Untermenschen ist die Rede, auch das ein nationalsozialistischer Begriff. Wir wissen, dass rechte Bewegungen oft bereits vorhandene Bedürfnisse aufgreifen. Und wir alle wollen attraktiv sein, wir alle wollen gemocht werden, wir alle wollen unseren Platz in der Welt finden, besonders dann, wenn wir jung sind. Auf der Republika in Berlin versuchen sie, das Publikum aufzuklären, sich nicht zu schämen für den eigenen Körper und vor allem nicht hereinzufallen auf gefährliche Influencer im Netz und ihre fragwürdigen Ideale.
1: Der der Sport hier bei Tagesschau 24. Ja, und spannender hätte der letzte Spieltag der zweiten Liga im Fußball ja nun wirklich nicht sein können. Vor allem im Aufstiegsrennen. Da stand Schalke als Zweitligameister zwar schon fest, doch auf den Plätzen dahinter, da war der Kampf noch offen. Große Freude gab es dann gestern im Saarland. Elversberg hat sich den zweiten Tabellenplatz gesichert und ist damit erstmals in die Bundesliga eingezogen. 33 Jahre nach Saarbrücken hat es das Saarland also wieder in die erste Spielklasse geschafft. Ein souveräner 3:0-Sieg gegen Absteiger Preußen Münster reichte für den Aufstieg, der natürlich ordentlich gefeiert wurde.
5: Das Fußballwunder ist wahr geworden. Elversberg ist Erstligist.
6: Das war ein großer Traum, der jetzt Gott sei Dank in Erfüllung gegangen ist. Wir haben sehr, sehr viel investiert. Ich glaube, viele haben uns am Anfang der Saison das nicht zugetraut. Viele haben uns abgeschrieben. Wir haben unser Ding gemacht, wir sind ruhig geblieben und das durchgezogen über die ganze Saison. Ich bin einfach nur unfassbar stolz auf diese Mannschaft.
5: Bamba Sekonté, nach monatelanger Verletzungspause wieder in der Startelf. Er bringt die SVE nach 10 Minuten in Führung. Sie haben ihn gebraucht in diesem Endspiel. Und der einzige waschechte Saarländer im Team, er liefert. Nach einer Viertelstunde packen die Saarländer dann das 2:0 obendrauf. David Mokwa, der nächste Salto Richtung Fußballhimmel. Nach der Pause dann wieder Conte, jetzt als Vorlagengeber. Und Mokwa schnürt den Doppelpack. Schon nach 66 Minuten steht fest, Elversberg ist der 59. Bundesligist der Geschichte.
7: Ein Freund von mir hat die Woche gesagt, wenn wir es schaffen aufzusteigen, ist das wie die Landung auf dem Mond. Ich glaube, man kann auch schon, ohne jetzt zu hoch zu greifen, das Wort Wunder irgendwie benutzen.
5: Ihr blaues Wunder können jetzt Dortmund, Leverkusen oder die Bayern erleben. In der 13.000 Einwohnergemeinde Spiesen-Elversberg, dem nun kleinsten Bundesliga-Standort Deutschlands. Hier ist das Fußballwunder tatsächlich wahr geworden. Die SVE gehört nun zu den glorreichen 18 der ersten Liga.
1: Freude gab es auch in Paderborn. Der SC hat den Sprung in die Relegation geschafft und spielt da gegen den VfL Wolfsburg. Mit 2:0 setzten sich die Paderborner gegen Darmstadt durch. Aber selbst nach Abpfiff war zunächst noch nicht klar, ob es wirklich klappen wird mit der Relegation.
8: Die Gewissheit für Paderborn gab es erst deutlich nach Spielende. Die Momente mit den Fans umso besser.
9: Wunderschön. Ja, genau das, was wir haben wollten. Relegation mindestens und wir freuen uns.
8: Der Beginn der Partie in Darmstadt lief perfekt für die Paderborner. 6. Minute, Stefano Marino lässt Vukotic aussteigen und trifft zum 1:0. Die frühe Führung aber brachte keine Sicherheit. Darmstadt aggressiver, war das bessere Team, scheiterte aber immer wieder an Torwart Seimen im Paderborner Tor. Erst in der zweiten Hälfte wieder die Chance für die Gäste. Nach dem Foul von Lopez an Sticker gab es 11 Meter. Philipp Bilbia aber 62. Minute an die Latte. Das Spiel völlig offen. Darmstadt wieder aktiver mit zahlreichen Chancen. Auch Kleefisch traf nur die Latte. Die Entscheidung dann in der umkämpften Schlussphase. Vukotic mit dem krassen Fehler. Bilbia mit der Übersicht. Und Sven Michel sorgte mit seinem Joker-Tor für die Entscheidung. 2:0 wie ein Happy End.
10: Wir haben maximal Interesse, maximal Bock und fühlen uns auch, sage ich mal, spätestens ab morgen ready, diese große Challenge anzugehen.
8: Nach einer schwierigen Saison hat Paderborn jetzt die Chance, zum dritten Mal in die Bundesliga aufzusteigen.
1: Ja, die ersten 3 Plätze in der Tabelle waren damit vergeben. Nur trauriger Vierter ist am Ende Hannover 96 geworden. Dabei hatten es die Hannoveraner vor heimischer Kulisse eigentlich in den eigenen Händen. Sie hätten einfach nur gewinnen müssen. Am Ende reichte es gegen Nürnberg aber nur zu einem 3:3 Unentschieden. Und das war dann einfach zu wenig bei den Ergebnissen der anderen Vereine.
11: Dramatisch und so schmerzhaft für Hannover.
12: Totale Leere. Ich bin total niedergeschlagen. Ich habe nach dem Spiel ein paar Momente gebraucht.
11: 96 muss ja eigentlich nur gewinnen, dann wäre die Relegation ziemlich sicher. Aber Nürnberg-Sommer gibt die Richtung dieses Dramas vor. 1:0, 25. Minute. Es folgt ein Sturmlauf der Hausherren. Viele gute Chancen. Eine davon nutzt Uden zum Ausgleich. Noch vor der Pause dreht Taibi die Partie. 2:1 Hannover. Doch direkt nach dem Seitenwechsel schlägt erneut Spielverderber Sommer zu. Ausgleich Nürnberg. Und auch diesen Schock können die Niedersachsen verdauen. Ein Eigentor von Lukosch Willi bringt das 3:2. Allerdings will sich Hannover danach nur noch ins Ziel zittern. Das geht schief. Lukoschwili nur noch vorne erfolgreich. Das 3:3, gleichzeitig der Endstand. Alle Aufstiegsträume sind damit geplatzt.
1: Ja, das ist also die Entscheidung der zweiten Liga. Gestern gab es dann noch eine Meldung aus der Bundesliga. Albert Riera ist nicht mehr Trainer von Eintracht Frankfurt. Das war von vielen schon erwartet worden. Gestern wurde es dann offiziell verkündet. Er hatte zwar noch einen Vertrag bis 2028, aber nach nur 3,5 Monaten und nur 14 Spielen war für den Spanier dann Schluss. In seiner Bilanz stehen 4 Siege, 5 Unentschieden und 5 Niederlagen. Einen Nachfolger für Riera gibt es noch nicht. Und jetzt was völlig anderes in Hamburg. Da stand am Wochenende nämlich das deutsche Springderby auf dem Programm. Alljährlich musste ein langer Parcours mit 17 Hindernissen gemeistert werden. Besondere Herausforderung ist immer der Wall. Und der ist wirklich nicht jedermanns Sache. Nicht nur der Vorjahressieger hat da gepatzt. Und so gab es am Ende dann einen überraschenden Sieger in Hamburg.
13: Es ist der schwierigste Parcours der Welt. Der Wall mit dieser fiesen Planke dahinter. Umsichtiges Reiten ist gefordert mit Kopf und Herz. Und auch gelegentlich mit Glück. Souverän, und es gibt ihn, den sauberen Durchritt. Frederik Tillmann gewinnt das 95. deutsche Springderby in Hamburg.
14: Da geht man in die Geschichte ein. Wenn man es einmal gewonnen hat, dann ist das wie so ein Ritterschlag. Ne?
13: 4-mal hat er in Hamburg gewonnen, der Favorit André Thieme. Aber er verzweifelt an sich selbst. Mit Paulo S. ein blöder Fehler am Einritt zum großen Wall. Nach dem Poltern die spöttische Selbstkritik.
15: Da bin ich so ein bisschen wie ein Weihnachtsmann hingeritten und habe gedacht, du machst das einfach von alleine, so wie jedes Jahr. Und dem war nicht so. Das war eindeutig Reiterfehler, das geht auf meine Kappe.
13: Vom Weihnachtsmann zum euphorischen Reitersmann, der 48-jährige Frederik Tillmann und der 12-jährige Wallach Comanche. Ein erfahrenes Paar. 5-mal sind sie den Parcours in Hamburg bereits zusammengeritten. Auch im gestrigen Stechen kommen sie durch. Ohne Abwurf. Besten Dank. Good job, Comanche. Und dann der 33-jährige Simon Heinecke mit Cordillo. Tillmanns Kontrahent im Stechen. Das zweite Hindernis. Das war's. Abwurf. Und die Geschichte ist geschrieben.
14: Jetzt kann ich den Haken dran machen und bin natürlich sehr glücklich darüber.
13: 13 Jahre nach seinem Bruder Gilbert gewinnt Frederik Tillmann blitzsauber im schwierigsten Parcours der Welt.
1: Der CDU-Politiker Gordon Schnieder ist neuer Ministerpräsident von Rheinland-Pfalz. Die Abgeordneten des Mainzer Landtags wählten den 50-Jährigen heute zum Regierungschef einer schwarz-roten Koalition. Damit ist der Machtwechsel perfekt, nach 35 Jahren mit der SPD an der Spitze.
16: So wahr mir Gott helfe.
17: So wahr mir Gott helfe.
18: Zum ersten Mal seit 35 Jahren stellt die CDU wieder den Regierungschef in Rheinland-Pfalz. Gordon Schnieder ist der neue Ministerpräsident in Mainz, erhält im ersten Wahlgang bis auf 8 alle Stimmen der schwarz-roten Koalition.
19: Wir wollen gemeinsam Verantwortung für ein starkes Rheinland-Pfalz übernehmen. Uns eint der klare gemeinsame Auftrag, Stabilität sichern, Mut machen, Zusammenhalt stärken und unser Land weiter nach vorne bringen.
18: So plant die Koalition etwa ein verpflichtendes Kindergartenjahr vor der Einschulung, will Straßen und Brücken sanieren. Schnieder beschreibt sich als bodenständigen Jungen vom Dorf, lebt mit Eltern, Frau und Kindern in der Eifel. Er ist seit 10 Jahren Mitglied im Landtag, seit 3 Jahren Landeschef der CDU. In dieser Zeit einte er eine zerstrittene Landespartei. Nun regiert er mit einer schwarz-roten Koalition. Im Bund findet dasselbe Bündnis aktuell wenig Zustimmung. Und in Rheinland-Pfalz kritisieren Teile der CDU-Basis, der Wahlverlierer SPD stelle mit 5 Ministern zu viele. 4 davon sind aus dem vorigen Kabinett. Darin sieht wiederum die SPD-Basis keinen Neuanfang nach der Wahlniederlage.
20: Es zeugt auf jeden Fall nicht von starker Selbstkritik auf Seiten der rheinland-pfälzischen SPD. Also es fügt sich auch so ein bisschen ein in dieses Narrativ. Wir haben die Wahl verloren, weil der Trend aus Berlin so schlecht war.
18: Gordon Schnieder dürfte jedenfalls einen kurzen Draht an den Kabinettstisch in Berlin haben. Sein älterer Bruder Patrick Schnieder ist der Bundesverkehrsminister.
1: Und meine Kollegin Susanne Stichler von den Tagesthemen hat am Abend mit dem neuen Ministerpräsidenten von Rheinland-Pfalz gesprochen.
21: Guten Abend, Herr Schnieder.
22: Guten Abend, Frau Stichler.
21: 8 Stimmen aus Ihrer Koalition haben heute Mittag gefehlt. Wie sehr trifft Sie das?
22: Ich bin mit einer überwältigenden Mehrheit gewählt worden. Es war eine große, eine breite Mehrheit. Das zählt und darüber bin ich sehr froh.
21: Ist es ein Dämpfer oder doch nur ein Schönheitsfehler?
22: Nein, es sind zwei ganz große Fraktionen, die hier in die Koalition gehen. Das sind deutliche Mehrheiten. Ich bin mit einer deutlichen Mehrheit gewählt worden. Da mag es den einen oder anderen oder die eine oder die andere geben, die sich da vielleicht andere Gedanken heute gemacht hat. Aber es ist immer noch eine große, stabile Mehrheit und das macht mich froh.
21: Ihr Koalitionsvertrag trägt den Titel Gemeinsame Verantwortung. Verantwortung mit einer SPD, die 35 Jahre in Rheinland-Pfalz regiert hat. Wie bringen Sie der SPD jetzt bei, dass Sie jetzt der Chef sind?
22: Also wir haben die letzten Wochen sehr vertrauensvoll miteinander gearbeitet. Wir kommen aus zwei verschiedenen Rollen. 35 Jahre Opposition bei der Christdemokratie, 35 Jahre regierungsanführend bei der Sozialdemokratie. Dieses Rollenverständnis muss man dann kennen, aber dann haben wir uns sehr zügig zusammengesetzt. Wir haben sehr vertrauensvoll gearbeitet während der Sondierungsphase, aber auch während der Zeit, um den Koalitionsvertrag dann zu verhandeln. Es ist nichts nach draußen gedrungen. Das ist genau das Vertrauen, auf dem ich aufbauen will. Und die heutige Wahl zeigt auch, ich bin der Ministerpräsident, bin dazu heute gewählt worden. Die Ministerinnen und Minister sind vereidigt und wir können jetzt endlich ans Arbeiten kommen. Und ich bin zutiefst davon überzeugt, dass wir eine gute Arbeit gemeinsam in die Verantwortung für dieses Land bringen.
21: Das ist ganz interessant. Sie setzen auf Vertrauen, sagen Sie immer wieder, auf Geschlossenheit. Konflikte müsse man hinter verschlossenen Türen austragen. Hat der Bundeskanzler schon angerufen, um von Ihnen zu lernen?
22: Der Bundeskanzler hat heute Morgen schon vor 8 angerufen und mir einen schönen Tag gewünscht. Und er hat auch nach der Wahl noch mal geschrieben aus dem Bundesvorstand heraus und hat gratuliert. Wir sind hier in Rheinland-Pfalz und es geht mir darum, dass wir eben in dieser vertrauenswürdigen Art miteinander arbeiten, dass wir hier nicht den Eindruck erwecken, als würden wir uns öffentlich zanken. Das haben wir auch bis jetzt nicht getan. Wir haben auch nicht in jedem Punkt Übereinstimmung. Aber da muss man dann eben politisch ringen, politisch um den richtigen Kurs streiten. Koalition bedeutet auch Kompromiss. Das ist bisher sehr gut gelungen. Und ich bin der festen Überzeugung, wir werden das auch so in die nächsten Wochen und Monate tragen.
21: Ja, das sagt ja auch die Bundesregierung. Aber warum sollte das mit der Geschlossenheit bei Ihrer schwarz-roten Koalition also besser klappen als im Bund?
22: Weil wir es in den letzten Wochen genauso gezeigt haben. Zum Leidwesen vieler draußen, auch der geneigten Presseöffentlichkeit, ist eben nichts nach draußen gedrungen. Das heißt, wir konnten uns schon aufeinander verlassen. Es sind weder Themen nach draußen gespielt worden, noch wusste man, wo wir uns treffen, noch ist über Personal spekuliert worden. Und das ist schon eine Zusammenarbeit, auf die ich sehr stolz bin, über die ich, genau wie mit die Kolleginnen und Kollegen der SPD, froh sind. Und das zeichnet uns jetzt auch in den letzten Wochen aus. Und so gehen wir auch in die nächsten Monate.
21: Eines hat viele überrascht. Ihre Bildungsministerin Ute Eiling-Hüthing kommt aus Bayern, saß für die CSU im Landtag, ist jetzt in die CDU eingetreten. Brauchen Sie bei der Bildung Nachhilfe aus Bayern?
22: Bildung war das wichtige Thema im Wahlkampf und ich bin froh und dankbar, dass ich aus dem Bundesland, was wirklich bildungspolitisch an der Spitze steht und nicht erst seit gestern, sondern seit langer Zeit, da eine solche starke Persönlichkeit gewinnen konnte, die hier bereit ist, nach Rheinland-Pfalz zu kommen, die bereit ist, in meinem Kabinett sich für die Bildung hier in Rheinland-Pfalz einzusetzen. Und da bin ich, wie gesagt, sehr froh und dankbar, dann mit Frau Dr. Eiling-Hüthing hier eine solche Persönlichkeit dann auch wirklich gewinnen zu können.
21: Sie sind seit heute im Amt. Was packen Sie als Erstes an?
22: Wir haben einen Koalitionsvertrag von über 100 Seiten, der alle Themen bespricht, auf die wir uns als Koalition in den nächsten Monaten und Jahren in dieser Legislaturperiode, auf welchen Weg wir dort gehen wollen. Jetzt sind die Ministerinnen und Minister auch im Amt und die sind jetzt auch aufgefordert, genau in die Umsetzung dieses Vertrages zu gehen, sei es in der Gesundheitspolitik, sei es in der Bildungspolitik, sei es bei der inneren Sicherheit. Wir haben alle Themen dort deutlich beschrieben, den Weg haben wir beschrieben und jetzt heißt es, in die Umsetzung gehen. Da müssen wir gar nicht ein Thema gegen das andere ausspielen, sondern jedes Ressort ist gefordert, sich jetzt dort auf den Weg zu machen.
21: Ihr älterer Bruder Patrick Schnieder ist ja Bundesverkehrsminister, wissen wir alle. Saß heute auf der Zuschauertribüne des Landtags, als Sie gewählt wurden. Welchen Tipp hat er Ihnen für Ihr Amt gegeben?
22: Wir haben uns gegenseitig noch keine Tipps gegeben, sondern wir sind gegenseitig stolz, so wie alle unsere oder wir Geschwister untereinander, auf das, was die anderen jeweils erreicht haben, was sie auch geleistet haben. Wir telefonieren häufig und wir schreiben uns häufig Nachrichten, wenn es um politische Inhalte geht, die dann Rheinland-Pfalz betreffen oder wo dann auch Berlin anders unterstützen kann. Das sind Punkte, über die wir reden, aber wir brauchen oder geben uns gegenseitig jetzt keine Tipps, wie das in so einem Amt läuft. Da ist jeder groß genug und geht da auch seinen eigenen Weg.
21: Ihr bislang einziges politisches Amt war Ortsbürgermeister von Ihrem Heimatort Birresborn. Was aus dieser Zeit hilft Ihnen jetzt als Ministerpräsident?
22: Ja, ich bin in dem kleinen Dorf aufgewachsen, etwa 1.000, 1.100 Einwohner, bin da groß geworden.

0: Schnieder, für dieses Gespräch.
1: Ich danke Ihnen.
2: Und um 19.45 Uhr ist es Zeit für unser nächstes Update mit einigen der Themen, die heute wichtig sind an diesem Montag, mit meiner Kollegin Melanie Marx im Nachrichtenhaus der Tagesschau. Melanie, Bundesinnenminister Dobrindt, der will den Zivilschutz in Deutschland massiv ausbauen. 10 Milliarden Euro sollen da in Ausrüstung, Gebäude, Personal und Technik fließen bis 2029. Da gucken wir gleich mal im Detail drauf, was genau das eigentlich heißt. Aber wo stehen wir eigentlich Stand jetzt in Deutschland bei dem Thema?
3: Also ich würde sagen, da gibt es drei Bereiche, wo man mal drauf schauen kann, wo es Stellschrauben gibt. Das eine ist der Bereich Personal. Natürlich auf der einen Seite die Zahl, vor allem auch der ehrenamtlichen Helfer bei zum Beispiel THW, bei zum Beispiel den Feuerwehren. Auf der anderen Seite und vor allem aber auch der Ausbildungsstand. Also wenn man sich da ein Beispiel anschaut, zum Beispiel ein Hochwasser, dann sind solche zivilen Organisationen, wissen die genau, wie sie agieren, wenn es eben ein Hochwasser gibt. Wenn es aber ein Hochwasser gibt aufgrund eines Angriffes, dann müsste man zum Beispiel schauen, sind da auch Waffen, muss man auf andere Aspekte schauen. Also das ist eben der Bereich Ausbildung. Ein anderer Aspekt ist der Bereich Material, Ausrüstung der Organisationen. Und da haben sie schon in der Vergangenheit immer wieder Investitionen gefordert. Es hat sich heute auch das DRK gemeldet und hat davon gesprochen, dass man mit völlig veraltetem Material arbeite. Das heißt, auch hier ist eine Stellschraube. Und die dritte Stellschraube, das ist der Bereich Schutzräume. Also da vielleicht zur Einordnung. Während des Kalten Krieges hatten etwa 2% der Bevölkerung Platz in öffentlichen Schutzräumen. Und aktuell gibt es in Deutschland 579 öffentliche Schutzräume. Und da findet nicht mal 1% der Bevölkerung Platz. Und dann kommt auch noch hinzu, dass die noch nicht mal einsatzfähig sind. Also die brauchen zum Beispiel ja eine Belüftung. Es muss die Versorgung der Menschen in Schutzräumen gesichert werden. Es braucht zum Beispiel auch Toiletten. Und all das ist aktuell noch nicht gegeben in diesen Schutzräumen. Ich habe aber auch Kontakt aufgenommen mit dem Bundesamt für Bevölkerungsschutz und die haben auf der anderen Seite auch noch darauf hingewiesen, dass es ja durchaus andere Räume und Orte gäbe, wo man einen gewissen Schutz zum Beispiel ja auch vor Splittern hätte. Und das sind zum Beispiel Tiefgaragen, das sind U-Bahn-Schächte oder das sind auch Treppenhäuser, wo es keine Fenster gibt, die zerbersten können. Also es gibt gewisse Orte, wo man Schutz suchen kann. Schutzräume aktuell sind in Deutschland aber nicht einsatzfähig.
2: Jetzt also diese 10 Milliarden für den Ausbau des Zivilschutzes, wofür sollen die konkret eingesetzt werden?
3: Also diese 10 Milliarden, das vielleicht noch vorab, die sind auch gar nicht neu. Die wurden schon im vergangenen Jahr angekündigt. Was heute etwas konkretisiert wurde, sind eben die Bereiche, wofür das Geld, aber auch die weiteren Vorhaben der Bundesregierung eingesetzt werden sollen. Und das ist zum Beispiel, dass Einsätze koordiniert werden sollen, anders koordiniert werden sollen, und zwar von zivilen Organisationen und der Bundeswehr. Also wenn es eben zu einem gemeinsamen Einsatz kommt im Bereich des Zivilschutzes, das heißt, wenn Bevölkerung vor einem Angriff geschützt werden muss, dann soll es da einen speziellen Steuerungsstab geben, in dem eben zivile Organisationen und Bundeswehr zusammenarbeiten. Und dann gibt es noch den Bereich Personal und Ausrüstung. Da hatten wir ja gerade schon über die Stellschrauben gesprochen. Und da können wir einmal reinhören, was der Bundesinnenminister gesagt hat.
4: Die aktuelle Bedrohungslage, sie erfordert nicht nur das Ausrüsten der Bundeswehr, sondern auch das Aufrüsten der zivilen Verteidigung und des Bevölkerungsschutzes. Und genau darum geht es mir, in einem erheblichen Umfang deutlich zu machen, dass wir diejenigen, die oftmals im Ehrenamt im Einsatz sind, wenn es um den Bevölkerungsschutz geht, stärker unterstützen, ausstatten, ausrüsten und ausbilden.
3: Und was er sich darunter vorstellt, das ist zum Beispiel, dass man Spezialfahrzeuge hat. Von 1000 Stück ist da die Rede. Das ist zum Beispiel aber auch, dass man mehr Feldbetten anschafft. Das sei auch schon aktuell in der Beschaffung. Da ist die Rede von 110.000 Feldbetten. Es geht aber auch um die Ausbildung von Personal. Da hatte ich ja gerade schon angesprochen, was da der Faktor ist. Es geht aber auch, und das ist der dritte Punkt, um den es heute ging, um Schutzräume. Wobei mein Eindruck ist, dass man da am wenigsten konkret geworden ist. Also Das heißt, dass die ganzen Schutzräume erfasst werden sollen und dass die dann in eine App eingespeist werden sollen, damit die Menschen eben auch nachschauen können, wo ist denn überhaupt der nächste Schutzraum, in dem ich Zuflucht suchen könnte. Wozu da aber nichts gesagt wurde, ist eben, wie die ertüchtigt werden, wann sie ertüchtigt sind, wie sie dann auch ausgestattet werden sollen. Da haben Bund und Länder schon 2024

0: angefangen, an einem Schutzraumkonzept zu arbeiten und das ist weiter in Arbeit. Das hieß es auch heute und grundsätzlich vielleicht auch noch mal zu dem, was heute vorgestellt wurde. Das sind Eckpunkte, die sollen am Mittwoch noch detaillierter vorgestellt werden. Da geht das Ganze ins Kabinett und dann wird das Ganze auch noch mal mit den Ländern besprochen in einer Innenministerkonferenz. Also da werden wir noch Konkreteres in Zukunft hören.
1: Wäre auch spannend, wie so eine Bunker-App dann offline funktioniert bei einem hybriden Angriff, der vielleicht auch das Internet lahmlegen würde. Thema 2 jetzt hier im Update. Israel hat wieder eine Flotte gestoppt, die Hilfen in den Gazastreifen bringen wollte. Da war offenbar das Militär im Einsatz. Was weißt du dazu?
0: Also es waren etwa 50 Schiffe unterwegs, die sind von der Türkei abgelegt. Da waren Aktivisten von, so heißt es, 40 Ländern an Bord. Und dann wurden die von, und das sehen wir auch hier in den Bildern, von israelischen Soldaten gestoppt. Es gab von den Aktivisten eine Tracking-Website. Da sieht man, dass das Ganze in der Nähe von Zypern, aber in internationalen Gewässern gewesen sein soll. Wie viele Schiffe von diesen 50 in der Flotte gestoppt wurden, dazu gibt es unterschiedliche Angaben. Es sind auf jeden Fall mehrere und wir sehen dann eben hier auch, dass die Soldaten an Bord gegangen sind und da berichten jetzt israelische Medien, dass Aktivisten von den Booten, die gestoppt wurden, dass die festgenommen worden sein sollen und nach Israel gebracht werden sollen, so berichten israelische Medien. Die Bewertung von all dessen, die geht jetzt auseinander. Die Aktivisten, die sagen auf der einen Seite, dass das eine genozidale Blockade des Gazastreifens sei. Sie sehen Verstoß gegen das Seerecht und Israel auf der anderen Seite kritisiert die Aktivisten, spricht davon, dass das Ganze nur eine Aktion gewesen sei, um zu provozieren und dass es gar nicht Hilfen wirklich an Bord gewesen seien, sondern man die Hamas damit eher unterstütze.
1: Ein Thema, das extrem spaltet. Welche Reaktionen gibt es bisher?
0: Verschiedene. Also es hat sich der türkische Außenminister geäußert, der kritisiert das Vorgehen Israels sehr eindeutig. Also er spricht von Piraterie. Der italienische Außenminister hat sich geäußert, aber eher mit Blick auf mögliche italienische Aktivisten. Ich hatte ja gesagt, von 40 Ländern waren Aktivisten an Bord, die festgenommen sein könnten. Also er hat Israel dazu aufgerufen, dass sollten italienische Aktivisten festgenommen worden sein, dass man die mit Respekt behandle. Und dann hat sich auch Bundesaußenminister Wadefuhl geäußert. Da können wir einmal reinhören.
2: Wir raten von Aktionen wie der Gaza-Flottille ab, weil sie gefährlich ist für die Teilnehmerinnen und Teilnehmer. Und weil bisher nicht ein einziges dieser Schiffe auch tatsächlich im Gazastreifen angekommen ist und hat Hilfsgüter überreichen können. Also diese Gefahren sind aus unserer Sicht zu groß und wir raten davon ab. Was uns nicht davon abhält, eben in der Tat dafür zu sein, dass humanitäre Hilfe Zugang finden muss.
0: Also hier eine vorsichtige Kritik an den Aktivisten, würde ich sagen, da vielleicht auch zur Einordnung. Das war jetzt von dieser Organisation das dritte Mal, dass sie versucht haben, Hilfslieferungen auf dem Seeweg in den Gazastreifen zu bringen. Auch andere Organisationen hatten es vorher schon versucht. Sie wurden immer aufgehalten, immer gestoppt. Und da sagen zum Beispiel auch Experten, dass grundsätzlich bei solchen Aktionen, dass Hilfslieferungen eigentlich dann bei der Verteilung auch koordiniert werden müssten. Und da haben einige eben Zweifel, ob das bei einer solchen Aktion der Fall sei. Auf der anderen Seite gibt es aber auch Kritik und Zweifel von einigen und Diskussionen, ob das Vorgehen Israels mit dem Völkerrecht konform sei. Und auch da hat Bundesaußenminister Wadefuhl dazu aufgerufen, das Völkerrecht einzuhalten. Und wir haben es gerade auch gehört, er hat nochmal betont, dass auch Hilfslieferungen in den Gazastreifen müssten. Israel sagt, es seien seit Oktober 1,5 Millionen Tonnen Hilfslieferungen in den Gazastreifen gekommen. Und auf der anderen Seite sagen Hilfsorganisationen, dass das nicht ausreiche.
1: Ein Thema haben wir noch in diesem Update, Melanie. Wochenlang war ja die Hondius unterwegs und konnte nirgends wirklich anlegen, nachdem das Hunter-Virus ausgebrochen ist. Jetzt ist die Reise des Schiffes zu Ende. Einige Reisende waren ja vergangene Woche schon von Bord gegangen, aber jetzt konnten auch die letzten Crewmitglieder das Schiff in Rotterdam verlassen. Geht denn jetzt eigentlich von Schiff und auch von der Besatzung noch ein Risiko aus?
0: Also die Gesundheitsbehörden sagen nein. Sowohl die niederländischen Behörden, die das Ganze vor Ort koordinieren, sagen für Den Haag und den Raum gibt es kein Risiko. Und auch die WHO sagt, dass es global kein Risiko gäbe, weil es könnten zwar auf der einen Seite noch einzelne Passagiere oder einzelne Besatzungsmitglieder erkranken, aber es gäbe Kontrollmaßnahmen. Das heißt, global sei das Risiko gering.
1: Welche Kontrollmaßnahmen gibt es denn jetzt? Also wie werden das Schiff und auch die Personen an Bord untersucht und vielleicht auch behandelt?
0: Da gibt es einige. Also auf der einen Seite ist das, wo das Schiff angelegt hat. Das ist jenseits von urbanen Zentren. Das ist am Hafen von Rotterdam, recht außerhalb. Da gibt es außenrum Absperrungen, dass da auch niemand hin kann. Dann jetzt mit Blick auf die Menschen, die von Bord gegangen sind. Also die wurden untersucht. Man hat gesagt, sie haben keine Symptome. Sie werden trotzdem weiter beobachtet. Sie müssen sich in Quarantäne begeben. Und dann auch mit Blick auf das Schiff. Das wird komplett gereinigt. Also es sollen alle Oberflächen desinfiziert werden. Es soll auch das Belüftungssystem nochmal angeschaut werden. Es sollen die Räume angeschaut werden. Und da geht man davon aus, dass das mindestens eine Woche dauern könnte, bis dieses ganze Schiff gereinigt und desinfiziert ist.
1: Danke für dieses Update. Bis hierhin, Melanie Marx.
0: Gerne.
1: Die US-Regierung steht wegen der hohen Spritpreise infolge des Iran-Krieges unter Druck. Deshalb wurden die ersten gestern ausgelaufenen Ausnahmeregelungen für russisches Öl verlängert. Damit ist es nun 30 weitere Tage möglich, Öl aus Russland zu verkaufen, das sich bereits an Bord von Tankern befindet. Das betrifft auch Schiffe der sogenannten Schattenflotte. Die US-Regierung hatte die Sanktionen zum ersten Mal Mitte März gelockert, um damit die Energiemärkte zu beruhigen. Bayerns Ministerpräsident Söder kann sich vorstellen, den Tankrabatt zu verlängern. In der ARD-Sendung Karin Mioska sagte der CSU-Politiker, dass man darüber diskutieren müsse. Zweifel an einer Verlängerung über Juni hinaus kommen aus den Reihen der SPD. Fraktionsvize Zorn sieht zwar einen wichtigen kurzzeitigen Effekt an der Zapfsäule. Langfristig müsse es aber darum gehen, gezielt kleine und mittlere Einkommen zu entlasten. Dauerhafte Entlastungen nach dem Gießkannenprinzip erteilt SPD-Fraktionschef Miersch eine Absage. Der Tankrabatt gilt seit Anfang Mai. Ob Veggie-Burger oder Tofu-Wurst, Fleischersatzprodukte erlebten ja jahrelang einen Aufwärtstrend, aber jetzt ist die Produktion zum ersten Mal leicht zurückgegangen. Im vergangenen Jahr wurden 124.900 Tonnen hergestellt und damit 1,2% weniger als im Jahr davor. Gemessen am Fleischmarkt sind Fleischersatzprodukte immer noch ein Nischenphänomen. Während der Wert der Fleischersatzprodukte vergangenes Jahr bei 632,6 Millionen Euro lag, betrug der von Fleisch gut 45,2 Milliarden. Die Zahl der Baugenehmigungen in Deutschland ist im ersten Quartal dieses Jahres kräftig gestiegen. Laut dem Statistischen Bundesamt wurden 63.500 Wohnungen in neuen und auch bestehenden Gebäuden genehmigt. Das waren 14,6% mehr als von Januar bis März 2025. Das könnte also ein Lichtblick im Kampf gegen Wohnungsmangel und steigende Mieten sein. Allerdings wird dieser Aufschwung von steigenden Zinsen und auch erhöhten Kosten wegen des Iran-Krieges bedroht. Details dazu jetzt von Melanie Böff aus unserem Börsenstudio in Frankfurt am Main.
3: Es bleibt also bei einem Aufwärts in puncto Baugenehmigungen in Deutschland und das auch nach Beginn des Iran-Kriegs. Damit ist der Trend nach oben bei der Zahl der genehmigten Bauanträge ungebrochen, auch wenn man schon eine leichte Abschwächung erkennen kann. Erstmal sind und bleiben das positive Nachrichten aus diesem schwer gebeutelten Bereich der deutschen Wirtschaft. Denn die Baubranche kämpft eben an ganz vielen Stellen mit Problemen. Bauen ist teuer in Deutschland. Material, Energie, Personal, technische Standards und Auflagen. All das schreckt mitunter Investoren ab, ins Risiko zu gehen. Oder Bauprojekte rechnen sich auch schlicht nicht mehr. Dazu kommt ein weiterer Punkt, nämlich die Finanzierung vom Bau. Das wird teurer, weil die Bauzinsen steigen. Deswegen muss man ganz klar an dieser Stelle sagen, nur weil die Baugenehmigungen steigen, heißt das nicht unbedingt, dass auch mehr gebaut wird. Denn so eine Wohnung muss natürlich nicht nur genehmigt, sondern am Ende auch fertig gebaut werden. Und wenn Kosten in Zukunft auf einmal steigen, den Plan übersteigen, ja, dann wird so ein Projekt auch gerne mal auf Eis gelegt. Also im Moment lindern diese Nachrichten den Wohnungsmangel, der ja so akut ist, gerade in den Großstädten, noch nicht. Die Stimmung im Wohnungsbau, die hat sich laut IFO-Institut zuletzt auch wieder verschlechtert. Geopolitische Unsicherheiten, die Angst vor weiter steigenden Energie- und Rohstoffpreisen und vor stockenden Lieferketten durch die Blockade der Straße von Hormuz, all das treibt die Bauwirtschaft weiterhin um.
1: Und hier gibt es jetzt gleich die 20 Uhr Tagesschau heute mit Susanne Daubner. Direkt im Anschluss schauen wir hier im Tagesschau 24 Top-Thema dann unter anderem auf die Pläne von Bundesinnenminister Dobrindt, den Zivilschutz auszubauen und zu stärken mit 10 Milliarden Euro Investitionen. Unter anderem spreche ich mit einem Experten darüber, was jede und jeder Einzelne von uns tun kann, um auf Krisen vorbereitet zu sein. Bis dahin.

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1: Einen schönen guten Abend. Ich begrüße Sie zur Tagesschau. Die Bundesregierung tut nicht genug, um ihre Klimaziele zu erreichen und läuft Gefahr, sie zu verfehlen. Zu diesem Ergebnis kommt der Expertenrat für Klimafragen, ein unabhängiges Beratergremium der Regierung. Die bisherigen Maßnahmen reichten nicht aus. Im Klimaschutzgesetz sind die einzelnen Etappen bis zur Klimaneutralität festgelegt. Danach sollen bis zum Jahr 2030 die CO2-Emissionen im Vergleich zu 1990 um mindestens 65% reduziert werden, bis 2040 um mindestens 88% und bis 2045 um 100%. Das heißt, dann sollen nicht mehr Treibhausgase ausgestoßen werden, als wieder gespeichert werden können.
2: Im Fokus der Fotografen stehen heute diese Personen und dieser Bericht. 270 Seiten Analyse zum Klimaschutz der Bundesregierung. Darin kommt der Expertenrat zu einem eindeutigen Ergebnis. Deutschland wird seine Klimaziele in diesem und in den kommenden Jahren deutlich verfehlen.
3: Aus Sicht des Expertenrats folgt aus diesen Zielverfehlungen dringender politischer Handlungsbedarf, zumal die Zielverfehlungen gegenüber den Projektionsdaten des Vorjahres größer geworden sind.
2: Nachholbedarf sehen die Expertinnen und Experten vor allem in den Bereichen Verkehr und Gebäude. Gleichzeitig bemängeln sie, die Klimaberechnungen der Bundesregierung seien nicht nachvollziehbar. Die erwartet nämlich bis 2030 einen Gesamtausstoß von etwa 6.200 Millionen Tonnen CO2. Die Klimaziele wären damit knapp eingehalten. Der Expertenrat geht in seinen Berechnungen nun allerdings von deutlich mehr Emissionen und einer Verfehlung der Ziele aus.
4: Sie nehmen das sehr ernst, was der Expertenrat sagt. Dafür haben wir ihn ja auch eingesetzt für die Prüfung. Wenn es notwendig ist, werden wir alles tun, was notwendig ist. Aber ich lasse jetzt erstmal das wirken, was wir beschlossen haben, muss es auch umsetzen.
2: Die Bundesregierung verweist auf ihr Klimaschutzprogramm, aber auch das fällt bei den Experten durch. Die darin enthaltenen Maßnahmen seien ungenügend und sollten dringend überarbeitet werden. Andernfalls seien auch die strengen Klimaverpflichtungen der EU nicht erreichbar und Deutschland könnten hohe Strafzahlungen drohen. Der neue Klimabericht ist für die Bundesregierung ein deutlicher Warnschuss und der könnte Konsequenzen haben. Sollten die Experten nämlich auch im kommenden Jahr feststellen, dass die Klimaziele erneut nicht eingehalten werden, dann wäre die Bundesregierung sogar gesetzlich gezwungen, zusätzliche Klimaschutzmaßnahmen auf den Weg zu bringen.
1: Bunker schienen in Deutschland nach dem Kalten Krieg überflüssig geworden zu sein. Hunderte Schutzräume verfielen. Angesichts der Bedrohung durch Russland will Innenminister Dobrindt nun gegensteuern. Bis 2029 sollen 10 Milliarden Euro in den Zivil- und Katastrophenschutz investiert werden, etwa in die Ausstattung des technischen Hilfswerks und in ein verbessertes Warnsystem. Zudem sind bundesweit 50 Anlaufstellen geplant, um die Bevölkerung nach einem möglichen Angriff zu versorgen.
5: Hier in Wesseling bei Köln lagert eine Zeltstadt. Von Generatoren bis hin zu Feldbetten. Der Arbeiter-Samariter-Bund trifft damit Vorbereitungen für den Ernstfall. In der mobilen Zeltstadt sollen bis zu 5000 Menschen unterkommen können.
6: Also es soll hier alles, was das tägliche Leben ausmacht, stattfinden. Es soll hier gekocht werden, es soll hier Möglichkeiten zum Duschen geben, zum Saubermachen, zum Wäschewaschen, aber eben auch Betreuungsmöglichkeiten für Kinder.
5: Die Zeltstadt könnte bei Naturkatastrophen genutzt werden oder im Kriegsfall, etwa wenn Menschen wegen eines Angriffs auf die Strom- und Wärmeversorgung in ihrer Region flüchten müssen. 10 Milliarden Euro will die Bundesregierung in den kommenden Jahren in den Zivilschutz investieren. Dafür gilt eine Ausnahme von der Schuldenbremse. Wichtig sind dabei auch Schutzräume, so wie dieser Bunker in Simmerath bei Aachen. Zusammen mit den Ländern will der Bund ermitteln, welche öffentlichen Schutzräume, zum Beispiel Tiefgaragen, überhaupt vorhanden sind und diese digital anzeigen lassen.
7: Damit die Bevölkerung im Krisenfall dann über ihre entsprechende Warn-App auch geleitet wird in die am nächsten möglichen Schutzräume.
5: Auch das technische Hilfswerk soll gestärkt werden. Experten sehen beim Zivilschutz in Deutschland

0: großen Nachholbedarf. Beispielsweise seien viele Fahrzeuge veraltet. Das jetzt von Dobrindt in Aussicht gestellte Geld reiche nicht aus.
1: Das ist doch am Ende, denke ich, bei den Summen, über die wir jetzt reden, noch nur der erste Schritt. Der mag nicht direkt verpuffen, sondern ist schon füllt eben da, wo wirklich die größten Lücken klaffen. Aber das ist noch nicht der Schritt in eine zeitgemäße Ausstattung des Bevölkerungsschutzes, denke ich.
0: Beim Arbeiter-Samariter-Bund hoffen sie nun auf eine langfristige Finanzierung für den Zivilschutz.
2: Eigentlich würden die Diäten der Bundestagsabgeordneten im Juli steigen. Sie orientieren sich an der Lohnentwicklung in Deutschland. Doch in diesem Jahr wird die Anpassung wohl ausfallen. Darüber sind sich die Parteien offenbar weitgehend einig. Nach den Fraktionen von SPD, AfD, Grünen und Linken ist nun auch die Union dafür, auf die Erhöhung zu verzichten. Juli Kurz in Berlin. Herrscht nun also Einigkeit unter den Fraktionen?
3: Also die Unionsfraktion berät erst noch darüber in ihren Gremien, aber öffentlich hat sich jetzt doch sehr prominent der Fraktionsvorsitzende Jens Spahn positioniert. Auch er empfiehlt nun, auf die anstehende Erhöhung zu verzichten. Die SPD fordert das ja schon länger. Die Diätenerhöhung ist an die Lohnentwicklung gekoppelt. Das heißt, sie ist automatisch, es wird nicht politisch darüber entschieden. Und im Juli sollte eine Erhöhung von den jetzigen gut 11.800 Euro um knapp 500 Euro erfolgen. Wenn die jetzt möglicherweise nicht kommen sollte, dann wäre das natürlich auch ein Signal. Man will wohl in so einer Zeit, in der die Wirtschaft schwächelt und die Regierung größere Reformen angehen möchte, nicht den Eindruck erwecken, dass die eigenen Gehälter weiter steigen. Und die Stimmung in der Bevölkerung scheint auch so, dass eine große Mehrheit eine solche Erhöhung der Diäten ablehnt. Gut möglich also, dass man die ohnehin schon große Unzufriedenheit mit der Regierung nicht noch bestärken möchte.
2: Juli Kurz, danke nach Berlin. Am 20. Dezember 2024 war ein Mann aus Saudi-Arabien mit einem Auto über den Weihnachtsmarkt in Magdeburg gerast und hatte 6 Menschen getötet. Seit November muss sich der mutmaßliche Täter vor Gericht verantworten. Wie es zu dem Anschlag kommen konnte und ob es Versäumnisse bei der Sicherheit gab, das sollte ein parlamentarischer Untersuchungsausschuss klären. Nun liegt ein Abschlussbericht vor und darin ist von Fehlern der zuständigen Behörden die Rede.
4: Ronny Pfaff wurde bei dem Anschlag angefahren. Danach hielt er es nicht mehr in Magdeburg aus. Er zog zurück in seine Heimatstadt Dresden. Er erhofft sich Klarheit über Fehler der Behörden.
5: Es gibt einige Sachen, die ich nicht mehr so machen kann wie früher. Und das ist schwierig, weil ich war immer ein Workaholic. Er hat einfach einen aus dem Leben gerissen.
4: In seinem Abschlussbericht erhebt der Untersuchungsausschuss des Landtages von Sachsen-Anhalt schwere Vorwürfe. Schwächen und Fehler im Handeln von Behörden hätten es Taleb A. Zitat leicht gemacht, seine Tat zu begehen. Es geht vor allem um die Zusammenarbeit verschiedener Behörden.
6: Da haben wir einmal die Seite der Stadt Magdeburg und der Veranstalter, dass dort nicht klar war, wer hat welche Verantwortung für welche Gefahrenabwehrmaßnahmen zu übernehmen.
4: Die Linke spricht als Oppositionspartei sogar von Staatsversagen.
7: Dass hier Auffälligkeiten beim Täter bestanden, das haben uns alle Zeugen durch die Bank weg bestätigt. Aber es wurde nicht gehandelt und es gab zum Beispiel keine interdisziplinären Fallkonferenzen. Man hat also nicht miteinander geredet, sondern jeder saß an seinem Schreibtisch.
4: Hätte die Tat von Taleb A. verhindert werden können? Dass er im Dezember 2024 über den Weihnachtsmarkt gerast ist, 6 Menschen starben und mehr als 300 verletzt wurden? Ja, wenn alle Beteiligten ihrer Verantwortung gerecht geworden wären, wenn der Markt ordentlich abgesichert gewesen wäre und wenn es ein funktionierendes und gut geübtes Gefährdungsmanagement gegeben hätte, so heißt es im Magdeburger Abschlussbericht.
2: Der CDU-Politiker Gordon Schnieder ist neuer Ministerpräsident von Rheinland-Pfalz. Der Mainzer Landtag wählte den 50-Jährigen heute zum Regierungschef der ersten schwarz-roten Koalition in dem Bundesland. Damit ist der Machtwechsel perfekt, nach 35 Jahren mit der SPD an der Spitze. Allerdings erhielt Schnieder 8 Stimmen weniger als CDU und SPD-Abgeordnete im Landtag haben. Im vergangenen Jahr sind weltweit so viele Menschen hingerichtet worden wie seit fast 45 Jahren nicht mehr. Insgesamt wurden nach einem Bericht der Menschenrechtsorganisation Amnesty International mehr als 2700 Todesurteile vollstreckt, ein Anstieg von 78% im Vergleich zum Vorjahr. Dafür sei vor allem Iran verantwortlich, auch wenn Amnesty die Dunkelziffer in China noch deutlich höher einschätzt.
8: Besonders Iran sticht im Amnesty International-Bericht hervor. Vergangenes Jahr ließ das Regime demnach mehr als 2100 Menschen hinrichten, vor allem Demonstranten und Dissidenten. Damit ist Iran hauptverantwortlich für den massiven Anstieg der vollstreckten Todesstrafen weltweit. Es gab einen starken Anstieg der Anwendung der Todesstrafe, insbesondere in der zweiten Jahreshälfte, nach den Militärangriffen Israels im Juni. 1500 der von uns dokumentierten Hinrichtungen wurden in den Monaten danach vollstreckt. Insgesamt haben 17 Länder Hinrichtungen ausgeführt. China gibt zwar keine Zahlen bekannt, liegt nach Amnesty-Schätzungen aber vorn. Noch vor Iran, Saudi-Arabien und Jemen. An fünfter Stelle stehen die USA. Hier gab es im vergangenen Jahr 47 Vollstreckungen, fast doppelt so viele wie im Vorjahr. In den USA wird versucht, ein Bild von starken Institutionen zu vermitteln, im Kampf gegen Kriminalität. So wird die Todesstrafe zu einem Instrument staatlicher Kontrolle. Sie wird vom Staat als Waffe eingesetzt. Die Menschenrechtsorganisation sagt, es gäbe keine Belege dafür, dass die Todesstrafe eine abschreckende Wirkung habe. Und ruft alle Länder, die sie noch einsetzen, dazu auf, staatliche Hinrichtungen komplett abzuschaffen.
2: Bei einer Flugschau im US-Bundesstaat Idaho sind zwei Kampfflugzeuge zusammengestoßen. Auf Videos ist zu sehen, wie die Maschinen in der Luft kollidieren, sich verhaken und gemeinsam abstürzen. Alle vier Besatzungsmitglieder konnten sich per Schleudersitz retten. Die Kampfjets explodierten beim Aufprall auf dem Boden. Laut einer Sprecherin des US-Militärs geht es den Piloten gut. Die Ursache für den Zusammenstoß ist noch unklar. Looks-Maxing, ein Trend in sozialen Medien, bei dem junge Männer alles tun, um ihr Aussehen zu optimieren. Die Methoden sind teilweise drastisch und hinter dem Wunsch, perfekt auszusehen, steckt oft mehr als nur Eitelkeit. Influencer verherrlichen ein Ideal des starken Mannes mit Erfolg bei Frauen im Job und im Leben.
9: Sich die Wangenknochen zerschmettern, damit die markanter wieder zusammenwachsen. Looks-Maxing heißt das. Beobachter sehen den Trend inzwischen auch in Deutschland. Sein Äußeres maximal zu optimieren, zu maxen eben.
10: Man kann unterscheiden zwischen Soft-Maxing und Hard-Maxing. Soft-Maxing sind quasi mildere Methoden. Das sind Sachen wie Fitness oder Hautpflege. Aber Hard-Maxing sind wirklich teilweise schwerwiegende Eingriffe. Das können Beinoperationen sein, Beinverlängerungen oder auch Drogenmissbrauch, um den eigenen Appetit zu dämpfen.
9: Auch auf der Republika in Berlin ist Looks-Maxing ein Thema, denn es wird propagiert von Influencern auf Plattformen wie TikTok. Es geht darum, ein angebliches Ideal des starken Mannes zu verbreiten. Ein Weltbild, das an die Rassenlehre der Nationalsozialisten erinnert. Das Männer in höher- und minderwertige Menschen einteilt. Sogar von Untermenschen ist die Rede. Auch das ein nationalsozialistischer Begriff. Ich denke, rechte Bewegungen greifen oft vorhandene Bedürfnisse auf. Wir alle wollen attraktiv sein, unseren Platz in der Welt finden, vor allem, wenn wir jung sind. Auf der Republika in Berlin versuchen sie, das Publikum aufzuklären. Sich nicht zu schämen für den eigenen Körper und vor allem nicht hereinzufallen auf gefährliche Influencer im Netz und ihre fragwürdigen Ideale.
2: Die 70er Jahre waren keine einfache Zeit, einen Zirkus zu gründen. Das Fernsehen brachte Tiere und Spektakel in die Wohnzimmer. Die Besucher blieben den bunten Zelten fern. Bernhard Paul hat es dennoch gewagt. Vor genau 50 Jahren hieß es in Bonn erstmals Manege frei im Zirkus Roncalli. Das poetisch-nostalgische Konzept begeistert. Rund eine halbe Million Zuschauer kommen jedes Jahr. Im Programm bis heute unverzichtbar die Clowns.
11: Gen Z bereitet sich auf die Jubiläumsshow vor. In dieser Garderobe schminken sie sich seit Jahrzehnten. Zirkus Roncalli zeichnet sich aus durch seine Clowns, Artisten und Akrobatik.
12: Circo Roncalli ist ein magischer Ort, voller Poesie, voller Magie.
11: Der Zirkus

0: Kurs soll ein Gesamterlebnis sein und zum Zeitgeist passen.
1: Man muss aufpassen, dass man nicht verpasst, was in der Welt passiert. Und das mit den Tieren habe ich gewusst, das wird ein Problem. Und habe irgendwann vor vielen Jahren gesagt, Roncalli ist tierfrei.
0: Heute gibt es Tierhologramme. Los ging es mit Roncalli vor 50 Jahren auf der Bonner Hofgartenwiese. Die drei Kinder von Zirkusgründer Paul sind im Zirkus groß geworden und mittlerweile selbst mit eingestiegen. Die jüngste Tochter als Artistin.
2: 50 Jahre ist ein wahnsinnig schöner Moment. Wir haben die ganzen Jahre immer weiter gearbeitet und nie wirklich einen Rückblick gehabt. Und jetzt genießen wir wirklich, was mein Papa in den letzten Jahren geschaffen hat.
0: Die Künstler sollen im Mittelpunkt stehen und die Live-Musik. Das kommt an.
3: Und nun die Wettervorhersage für morgen Dienstag, den 19. Mai.
4: Deutschland liegt in einer Tiefdruckzone. Damit geht es erst einmal wechselhaft weiter. Heute Nacht sind besonders im Norden und Osten sowie in Südbayern noch Schauer und Gewitter unterwegs. Morgen gibt es teils längeren Sonnenschein, teils dichte Wolken und vor allem ab dem Mittag wieder Schauer, im Osten auch Gewitter. Im Westen und Südwesten später mehr Wolken und Regen. In der Nacht kühlt es ab auf 10 bis 0 Grad. Morgen Höchstwerte von 13 Grad in der Eifel bis 22 Grad in der Lausitz. Am Mittwoch mehr Wolken als Sonne, dabei gebietsweise Schauer, örtlich auch Gewitter. Am Donnerstag wird es im Norden und Osten noch nass, im Südwesten bei viel Sonnenschein schon wärmer. Freitag außer im Norden verbreitet sonnig und frühsommerlich warm.
5: Einen schönen guten Abend und willkommen zu unserem Top-Thema an diesem Montagabend hier bei Tagesschau 24. Heute gleich mal mit zwei Top-Themen. Bunker zum Schutz vor feindlichen Angriffen. Sie sind in vielen Kriegsregionen für die Menschen eine Lebensversicherung. Solche Schutzräume gibt es zwar auch in Deutschland, doch viele verfallen. Nach dem Kalten Krieg, da schienen sie überflüssig geworden zu sein. Aber das hat sich unter anderem durch die Bedrohung Russlands geändert. Bundesinnenminister Dobrindt hat nun angekündigt, insgesamt 10 Milliarden Euro in den Zivilschutz zu investieren, also in funktionierende Bunker, Sirenen und zum Beispiel ausreichend Feldbetten.
6: Was hier so unscheinbar in einer Halle im Rhein-Erft-Kreis lagert, wird aufgebaut zu einem Versorgungsdorf. Die mobile Betreuungsreserve des Bundes. In der Zeltstadt können im Katastrophen- oder Kriegsfall bis zu 5000 Menschen Unterschlupf finden.
7: Also im MBM 5000 sollen die Menschen ein Jahr und länger leben können, autark von anderen Strukturen drumherum.
6: 2 Wochen dauert der Aufbau der gesamten Zeltstadt. Der Bund will 10 solcher Langzeitunterkünfte anschaffen. Im Zivilschutz hat Deutschland großen Nachholbedarf.
7: Wir haben bis zum Kriegsausbruch in der Ukraine uns gar nicht vorstellen können, dass es jemals wieder eine Situation gibt, in der wir uns so intensiv mit diesem Thema auseinandersetzen müssen.
6: Genau da will Bundesinnenminister Dobrindt nun ansetzen. 10 Milliarden Euro will er ausgeben, um Feldbetten und Spezialfahrzeuge anzuschaffen. Mehr Material, mehr Ausbildung, vor allem ins THW soll investiert werden. Und in die Ertüchtigung von Bunkern.
8: Die aktuelle Bedrohungslage, sie erfordert nicht nur das Ausrüsten der Bundeswehr, sondern auch das Aufrüsten der zivilen Verteidigung und des Bevölkerungsschutzes.
6: Vor allem öffentliche Schutzräume sind rar. Nach dem Ende des Kalten Krieges wurden Bunker vermietet, verkauft oder schlicht vernachlässigt. Bundesweit gibt es 579 öffentliche Schutzräume. Sie bieten Platz für 487.000 Menschen. 48 davon sind in NRW mit gerade mal 66.000 Plätzen. Der Bund plant auch eine Bunker-App als Wegweiser für die Bevölkerung. Doch noch bringen die wenig, sagt Katastrophenforscher Martin Voss von der FU Berlin.
9: Eine Bunker-App kann ja mindestens das bewirken, dass man sieht, es gibt eigentlich nichts. Ja, und in diesem Modus kann man dann sagen, okay, hier oder da entsteht jetzt was und das kann man auch wieder in die Kommunikation reinbringen. Aber in erster Linie wird da ja gar nichts sein, was man da drin überhaupt sinnvollerweise erfassen könnte.
6: Dass es auch anders geht, beweist dieser Bunker tief unter der Erde in Simmerath. Er wurde über die Jahrzehnte gehegt und gepflegt und beherbergt heute das Lagezentrum der Städteregion Aachen. Man ist stolz auf das, was hier noch vorhanden ist. Die vom Bund angekündigten 10 Milliarden Euro, werden die reichen?
10: Das wird sicherlich nicht reichen. Nichtsdestotrotz ist es so, dass wir natürlich nicht bei Null anfangen. Das heißt also, Grundstrukturen sind da, die müssen ausgebaut und modernisiert werden. Aber das kann dann sicherlich auch insbesondere über die nächsten Jahre nicht mehr als der Anfang sein.
6: Am Mittwoch will das Bundeskabinett die Dobrindt-Pläne absegnen. Bis 2029 soll der Zivilschutz dann deutlich besser aufgestellt sein.
5: Für 10 Milliarden Euro Investitionen also. Wir haben den Präsidenten des Deutschen Feuerwehrverbandes, Karl-Heinz Banse, gefragt, was für ihn eigentlich das größte Gefahrenszenario derzeit ist. Hier seine Antwort.
11: Also als größte Gefahr sehe ich im Augenblick, dass es zu Schäden kommt, beispielsweise an Atomkraftanlagen in der Ukraine. Immer wieder kommt es zu Angriffen auf die Atomkraftwerke. Es ist gar nicht auszudenken, wenn da etwas passiert, ob wir dann so gut aufgestellt sind wie damals, wer sich vielleicht die Älteren noch erinnern können, Tschernobyl. Ich möchte das nicht erleben und da müssen wir vorbereitet sein. Kommt es tatsächlich zu Schlägen gegen Deutschland, also wenn Deutschland Drehscheibe wird, dann ist eigentlich nicht davon auszugehen, dass das ohne Störungen verläuft. Es wird dann Störungen im Verkehrsfluss geben, es wird Störungen in der Energieversorgung geben. Also man wird versuchen, das Ganze aufzuhalten, zu verhindern, zu verzögern. Und das wird auch die Zivilbevölkerung betreffen.
5: Ja, ob man will oder nicht, es steht also fest, dass Vorsorge notwendig ist. Es geht um neue Bunker zum Beispiel, neue Spezialfahrzeuge, aber auch weitere Feldbetten. Ich habe Martin Voss von der Katastrophenforschungsstelle der FU Berlin gefragt, ob uns diese Pläne eigentlich Angst vor einem Krieg machen müssen.
12: Ja, ich glaube, die Unsicherheit ist in der Gesellschaft ja an sich da, dass etwas passiert ist die letzten Jahre, dass wir durchaus auch Ziel von Angriffen hybrider Art sind. Das ist ja in den Medien. Insofern ist eine Angst, denke ich, da. Wenn der Staat darauf entsprechend reagiert und sagt, er will was tun, um die Bevölkerung besser zu schützen, dann glaube ich, wäre Angst ja genau der falsche Impuls, wenn wir eher sagen, na ja, gut, dass da eben sich etwas bewegt.
5: Wie nötig ist denn aus Ihrer Sicht diese Milliardeninvestition?
12: Ja, das hat Herr Schnatz eben gerade schon, denke ich, sehr gut von der operativen Praxisseite, die er sehr viel besser überblickt als ich, gesagt. Die Fahrzeuge sind veraltet, die Unterbringungen sind veraltet. Das ganze Umfeld, sagen wir mal, für ein auch attraktives Ehrenamt, und das wird ja fast alles von ehrenamtlichen Engagierten gemacht, das ist einfach nicht, sagen wir mal, tragbar. Das ist aus der Zeit gefallen. Der Sanierungsstau, der ist immens. Das sagt Ihnen auf der kommunalen, auf der Länderebene jeder, der in dem Bereich unterwegs ist. Und da sind 10 Milliarden dann durchaus ganz schnell auch schon nur dahin gegangen, dass man wenigstens ein bisschen das, was man noch bis jetzt hatte, wieder instand setzt.
5: Jetzt hören wir immer sehr viel vom Technischen Hilfswerk. Sie haben aber gerade auch schon die vielen Ehrenamtlichen erwähnt. Wer ist eigentlich in den Zivilschutz alles involviert? Wie ist der aufgebaut?
12: Das ist tatsächlich in Deutschland außerordentlich komplex, wenn man das international betrachtet, weil wir die föderale Zweiteilung haben der Zuständigkeiten. Einmal Zivilschutz eben auf der Bundesseite, und da ist der Bund in der Verantwortung. Das ist also in Richtung ziviler Verteidigung gedacht, ja, also wenn wir in einer militärischen Konfrontation sind. Und auf der anderen Seite den Katastrophenschutz, der ist auf der Länderebene verortet. Also andere Zuständigkeiten, und die beiden spielen sozusagen miteinander, aber sind eben nicht eins. Das heißt, alles, was man in den Zivilschutz reingibt an Mitteln, das kommt dann auch dem Katastrophenschutz zugute und umgekehrt, wo ein stabiler Katastrophenschutz gut ausgestattet ist, der unterstützt dann nachher auch den Zivilschutz. Im Fall tatsächlich aber einer militärischen Auseinandersetzung oder wirklich einer Zivilschutzlage haben wir aber natürlich am Ende nur ein bestimmtes Personal an Leuten, die können nicht doppelt eingesetzt werden. Ja? Und auch eben nur Fahrzeuge, die können eben nur einmal in Einsatz geschickt werden. Also an der Stelle, wo in Friedenszeiten sich das gegenseitig gut ergänzt, haben wir dann eben doch in einer Konfliktsituation auch mal ein Problem, weil eben die eine Seite der Ressourcen dann nicht mehr so zugänglich ist.
5: Ist das eigentlich was ich als Einzelperson so auf den Staat und öffentliche Organisationen abwälzen kann? Oder wie viel muss ich mich vielleicht auch selbst kümmern?
12: Ja, dass Sie die Frage stellen, deutet schon auf ein Problem hin, wie ich meine. Nämlich, dass die Gesellschaft als solche gar nicht ein Bild hat davon, gar nicht informiert ist darüber, wie es um ihren eigenen Schutz tatsächlich steht. Der Staat hat sozusagen per Tradition eine gewisse Neigung dazu, Schutz zu versprechen, zu sagen, naja, macht euch keine Sorgen, wir kümmern uns schon. Und wenn man dann sich so einen Bevölkerungsschutztag, der nun regelmäßig stattfindet,

0: anschaut, dann wird dort eher präsentiert, was man eben alles hat an Equipment. Da steht nicht, was man alles nicht hat. Insofern sind die Menschen eigentlich gar nicht in der Lage, sich selber ein Bild davon zu machen. So, und das ist ein Ausgangsproblem. Und deshalb können Sie auch nicht sagen, was ist eigentlich die Rolle, die auf mich zukommt. Und die ist nun mal im Grunde genommen die entscheidende. Der Zivilschutz, also Bevölkerungsschutz, heißt Katastrophenschutz und Zivilschutz zusammen, diese können immer nur, sagen wir mal, ein bisschen noch zusätzlich helfen. Die können Menschen unterstützen, die können zusätzliche Schutzangebote schaffen. Aber ob eine Gesellschaft insgesamt überhaupt anfällig ist für das, was dann da passiert, und auch wie sie sie bewältigt, das hängt ganz zuvorderst daran, wie man eben selber informiert ist, wie man selber weiß, was man zu tun hat oder tun kann, wie man auf vielleicht sein soziales Umfeld schaut und da noch guckt, wie kann man da unterstützen und so weiter. Also die Resilienz, wie man eben heute sagt, der Gesellschaft, die liegt in der Bevölkerung selber, und der Zivilschutz kann dann eben nur noch zusätzlich agieren. Und das, denke ich, ist ein Defizit, dass wir das über die letzten Jahre und Jahrzehnte so eben nicht transparent und nicht kommuniziert haben. Es entstand das Bild, der Staat kümmert sich dann schon, da kommt jemand, wenn der Strom ausfällt, und macht dann wieder an. Und das ist aber eben gerade nicht, sagen wir mal, die realistische Betrachtung.
1: Was fehlt denn aus Ihrer Sicht ganz konkret? Also wo müsste man jetzt nachbessern?
0: Ja, also das investiert wird in die Infrastruktur, in die Ausstattung und so weiter. Das ist, denke ich, etwas, wo im Feld wirklich jeder sagen würde, ja genau, das braucht es eben seit vielen, vielen, vielen Jahren und nicht erst jetzt, und ist also, ja, liegt auf der Hand. Vielmehr, denke ich aber, sollte das eigentlich nur der Nukleus sein, also der Kern einer Debatte, wo wir uns anfangen, eben damit auseinanderzusetzen, wie gefährdet sind wir eigentlich heute im fortgeschrittenen 21. Jahrhundert? Und mein Gedanke geht da gar nicht so sehr, oder jedenfalls nicht primär oder nur in die Richtung Zivilschutz oder auch Katastrophe, sondern mehr in Alltagsrisiken. Wie gehen wir eigentlich damit um? In Notfälle, weiß noch jemand, wie man eine Beatmung macht, wie man mit dem Defibrillator umgeht? Wie weit ist da so ein Grundstock an Selbsthilfekapazitäten in der Gesellschaft da? Was leisten wir uns eigentlich im Haushalt für Risiken, für Technologien, Abhängigkeiten? Ja, der Strom fällt aus und es gehen nicht mal mehr die Rollläden hoch, oder man kommt gar nicht mehr raus aus dem Haus, weil der Code elektronisch funktioniert. Also Sachen, die wir haben als Gesellschaft, so meine ich, insgesamt über die letzten Jahre verlernt, uns eigentlich mit den Alltagsrisiken als solchen auseinanderzusetzen. Und wenn wir das schon nicht können, dann können wir halt auch nicht gut in der Öffentlichkeit anfangen, im demokratischen Diskurs miteinander darüber zu sprechen, was bräuchte es eigentlich, um eine Gesellschaft insgesamt für den Zivilschutzfall resilienter zu machen. Also solche Investitionen bilden eben einen Kern, die sind ganz wichtig, das ist die materielle Ebene, aber das Drumherum, das Kommunikative, das Soziokulturelle, das ist eigentlich das, wo viel mehr am Ende rauszuholen ist, in jeder Hinsicht, aber wo auch natürlich die Ansätze ganz andere sein müssten.
1: Und damit kommen wir zu unserem zweiten Top-Thema heute. Ich bin ein Junge vom Dorf, sagt dieser Mann hier, Gordon Schnieder. Der sieht sich selbst als heimatverbunden und bodenständig. Seit heute ist der CDU-Politiker neuer Ministerpräsident von Rheinland-Pfalz. Die Abgeordneten des Mainzer Landtages haben den 50-Jährigen zum Regierungschef einer schwarz-roten Koalition gewählt. Damit ist der Machtwechsel in Rheinland-Pfalz perfekt, nach 35 Jahren dort mit der SPD an der Spitze.
2: So wahr mir Gott helfe.
3: So wahr mir Gott helfe.
4: Zum ersten Mal seit 35 Jahren stellt die CDU wieder den Regierungschef in Rheinland-Pfalz. Gordon Schnieder ist der neue Ministerpräsident in Mainz, erhält im ersten Wahlgang bis auf 8 alle Stimmen der schwarz-roten Koalition.
5: Wir wollen gemeinsam Verantwortung für ein starkes Rheinland-Pfalz übernehmen. Uns eint der klare gemeinsame Auftrag: Stabilität sichern, Mut machen, Zusammenhalt stärken und unser Land weiter nach vorne bringen.
4: So plant die Koalition etwa ein verpflichtendes Kindergartenjahr vor der Einschulung, will Straßen und Brücken sanieren. Schnieder beschreibt sich als bodenständigen Jungen vom Dorf, lebt mit Eltern, Frau und Kindern in der Eifel. Er ist seit 10 Jahren Mitglied im Landtag, seit 3 Jahren Landeschef der CDU. In dieser Zeit einte er eine zerstrittene Landespartei. Nun regiert er mit einer schwarz-roten Koalition. Im Bund findet dasselbe Bündnis aktuell wenig Zustimmung. Und in Rheinland-Pfalz kritisieren Teile der CDU-Basis, der Wahlverlierer SPD stelle mit 5 Ministern zu viele. 4 davon sind aus dem vorigen Kabinett. Darin sieht wiederum die SPD-Basis keinen Neuanfang nach der Wahlniederlage.
6: Es zeugt auf jeden Fall

0: nicht von starker Selbstkritik auf Seiten der rheinland-pfälzischen SPD. Also es fügt sich auch so ein bisschen ein in dieses Narrativ. Wir haben die Wahl verloren, weil der Trend aus Berlin so schlecht war.
1: Gordon Schnieder dürfte jedenfalls einen kurzen Draht an den Kabinettstisch in Berlin haben. Sein älterer Bruder Patrick Schnieder ist der Bundesverkehrsminister.
2: Und unter anderem darüber hat meine Kollegin Susanne Stichler von den Tagesthemen am Abend mit dem neuen Ministerpräsidenten von Rheinland-Pfalz, mit Gordon Schnieder, gesprochen.
3: Guten Abend, Herr Schnieder.
4: Guten Abend, Frau Stichler.
3: 8 Stimmen aus Ihrer Koalition haben heute Mittag gefehlt. Wie sehr trifft Sie das?
4: Ich bin mit einer überwältigenden Mehrheit gewählt worden. Es war eine große, eine breite Mehrheit. Das zählt und darüber bin ich sehr froh.
3: Ist es ein Dämpfer oder doch nur ein Schönheitsfehler?
4: Nein, es sind zwei ganz große Fraktionen, die hier in die Koalition gehen. Das sind deutliche Mehrheiten. Ich bin mit einer deutlichen Mehrheit gewählt worden. Da mag es den einen oder anderen oder die eine oder die andere geben, die sich da vielleicht andere Gedanken heute gemacht hat. Aber es ist immer noch eine große, stabile Mehrheit und das macht mich froh.
3: Ihr Koalitionsvertrag trägt den Titel Gemeinsame Verantwortung. Verantwortung mit einer SPD, die 35 Jahre in Rheinland-Pfalz regiert hat. Wie bringen Sie der SPD jetzt bei, dass Sie jetzt der Chef sind?
4: Also wir haben die letzten Wochen sehr vertrauensvoll miteinander gearbeitet. Wir kommen aus zwei verschiedenen Rollen. 35 Jahre Opposition bei der Christdemokratie, 35 Jahre regierungsanführend bei der Sozialdemokratie. Dieses Rollenverständnis muss man dann kennen, aber dann haben wir uns sehr zügig zusammengesetzt. Wir haben sehr vertrauensvoll gearbeitet während der Sondierungsphase, aber auch während der Zeit, um den Koalitionsvertrag dann zu verhandeln. Es ist nichts nach draußen gedrungen. Das ist genau das Vertrauen, auf dem ich aufbauen will. Und die heutige Wahl zeigt auch, ich bin der Ministerpräsident, bin dazu heute gewählt worden. Die Ministerinnen und Minister sind vereidigt und wir können jetzt endlich ans Arbeiten kommen. Und ich bin zutiefst davon überzeugt, dass wir eine gute Arbeit gemeinsam in die Verantwortung für dieses Land bringen.
3: Das ist ganz interessant. Sie setzen auf Vertrauen, sagen Sie immer wieder, auf Geschlossenheit. Konflikte müsse man hinter verschlossenen Türen austragen. Hat der Bundeskanzler schon angerufen, um von Ihnen zu lernen?
4: Der Bundeskanzler hat heute Morgen schon vor 8 angerufen und mir einen schönen Tag gewünscht. Und er hat auch nach der Wahl noch mal geschrieben aus dem Bundesvorstand heraus und hat gratuliert. Wir sind hier in Rheinland-Pfalz und es geht mir darum, dass wir eben in dieser vertrauenswürdigen Art miteinander arbeiten, dass wir hier nicht den Eindruck erwecken, als würden wir uns öffentlich zanken. Das haben wir auch bis jetzt nicht getan. Wir haben auch nicht in jedem Punkt Übereinstimmung. Aber da muss man dann eben politisch ringen, politisch um den richtigen Kurs streiten. Koalition bedeutet auch Kompromiss. Das ist bisher sehr gut gelungen. Und ich bin der festen Überzeugung, wir werden das auch so in die nächsten Wochen und Monate tragen.
3: Ja, das sagt ja auch die Bundesregierung. Aber warum sollte das mit der Geschlossenheit bei Ihrer schwarz-roten Koalition also besser klappen als im Bund?
4: Weil wir es in den letzten Wochen genauso gezeigt haben. Zum Leidwesen vieler draußen, auch der geneigten Presseöffentlichkeit, ist eben nichts nach draußen gedrungen. Das heißt, wir konnten uns schon aufeinander verlassen. Es sind weder Themen nach draußen gespielt worden, noch wusste man, wo wir uns treffen, noch ist über Personal spekuliert worden. Und das ist schon eine Zusammenarbeit, auf die ich sehr stolz bin, über die ich, genau wie mit die Kolleginnen und Kollegen der SPD, froh sind. Und das zeichnet uns jetzt auch in den letzten Wochen aus. Und so gehen wir auch in die nächsten Monate.
3: Eines hat viele überrascht. Ihre Bildungsministerin Ute Eiling-Hüthing kommt aus Bayern, saß für die CSU im Landtag, ist jetzt in die CDU eingetreten. Brauchen Sie bei der Bildung Nachhilfe aus Bayern?
4: Bildung war das wichtige Thema im Wahlkampf und ich bin froh und dankbar, dass ich aus dem Bundesland, was wirklich bildungspolitisch an der Spitze steht und nicht erst seit gestern, sondern seit langer Zeit, da eine solche starke Persönlichkeit gewinnen konnte, die hier bereit ist, nach Rheinland-Pfalz zu kommen, die bereit ist, in meinem Kabinett sich für die Bildung hier in Rheinland-Pfalz einzusetzen. Und da bin ich, wie gesagt, sehr froh und dankbar, dann mit Frau Dr. Eiling-Hüthing hier eine solche Persönlichkeit dann auch wirklich gewinnen zu können.
3: Sie sind seit heute im Amt. Was packen Sie als Erstes an?
4: Wir haben einen Koalitionsvertrag von über 100 Seiten, der alle Themen bespricht, auf die wir uns als Koalition in den nächsten Monaten und Jahren in dieser Legislaturperiode, auf welchen Weg wir dort gehen wollen. Jetzt sind die Ministerinnen und Minister auch im Amt und die sind jetzt auch aufgefordert, genau in die Umsetzung dieses Vertrages zu gehen, sei es in der Gesundheitspolitik, sei es in der Bildungspolitik, sei es bei der inneren Sicherheit. Wir haben alle Themen dort deutlich beschrieben, den Weg haben wir beschrieben und jetzt heißt es, in die Umsetzung gehen. Da müssen wir gar nicht ein Thema gegen das andere ausspielen. stellen, sondern jedes Ressort ist gefordert, sich jetzt dort auf den Weg zu machen.
3: Ihr älterer Bruder Patrick Schnieder ist ja Bundesverkehrsminister, wissen wir alle, saß heute auf der Zuschauertribüne des Landtags, als Sie gewählt wurden. Welchen Tipp hat er Ihnen für Ihr Amt gegeben?
4: Wir haben uns gegenseitig noch keine Tipps gegeben, sondern wir sind gegenseitig stolz, so wie alle unsere oder wir Geschwister untereinander, auf das, was die anderen jeweils erreicht haben, was sie auch geleistet haben. Wir telefonieren häufig und wir schreiben uns häufig Nachrichten, wenn es um politische Inhalte geht, die dann Rheinland-Pfalz betreffen oder wo dann auch Berlin anders unterstützen kann. Das sind Punkte, über die wir reden, aber wir brauchen oder geben uns gegenseitig jetzt keine Tipps, wie das in so einem Amt läuft. Da ist jeder groß genug und geht da auch seinen eigenen Weg.
3: Ihr bislang einziges politisches Amt war Ortsbürgermeister von Ihrem Heimatort Birresborn. Was aus dieser Zeit hilft Ihnen jetzt als Ministerpräsident?
4: Ja, ich bin in dem kleinen Dorf aufgewachsen, etwa 1000, 1100 Einwohner, bin da groß geworden, war dort im Gemeinderat und war dort Ortsbürgermeister. Wir sprechen die gleiche Sprache, alle kennen sich, sie können sich da nicht verstellen. Da gilt noch das Wort und da zählt der Handschlag noch. Und da ging es mir schon als Ortsbürgermeister immer darum, zu schauen, wie ich das Leben der Menschen in der Gemeinde verbessern kann. Das war auch mein Wille, als ich im Kreistag über 20 Jahre war, das Leben der Menschen in meiner Heimatregion zu verbessern. Und jetzt möchte ich daran arbeiten, das Leben für die Rheinland-Pfälzerinnen und Rheinland-Pfälzer zu verbessern.
3: Danke, Gordon Schnieder, für dieses Gespräch.
4: Ich danke Ihnen.
2: Und soweit erstmal aktuell von uns. Um 21.30 Uhr melden wir uns mit einer kurzen Tagesschau. Hier sehen Sie jetzt Karin Mioska. Zu Gast ist CSU-Chef Söder. Ich wünsche Ihnen einen angenehmen Abend.
5: Der FC Bayern gewinnt gerade fast alles, die Bundesregierung im Moment keinen Blumentopf. Kann die Regierung Merz noch zu einem Team aus deutschen Meistern werden? Kriegt die Regierung die Kurve, Herr Söder? Das fragen wir einen, dessen Partei dazugehört, den CSU-Chef und bayerischen Ministerpräsidenten Markus Söder. Und später in der Sendung die Unternehmerin Melanie Baum und den Chefredakteur von Politico Deutschland, Gordon Ripinski. Willkommen Ihnen allen zu Hause und natürlich auch unserem Live-Publikum. Schön, dass Sie da sind. Willkommen, Herr Söder.
6: Schönen guten Abend.
5: Herr Söder, ich habe es ja gerade gesagt, der FC Bayern gewinnt fast alles. Sie waren gestern auch bei der Meisterfeier. Nur fürs Finale in der Champions League hat es nicht ganz gereicht dieses Mal, als die Bayern ausschieden am 6. Mai im heimischen Stadion. Da waren Sie auch zugegen und haben ein Foto gepostet von sich und Lars Klingbeil vor dem Spiel, weil Sie lächeln hier noch. Und Sie haben drunter geschrieben, hier sind wir einer Meinung. Was sagt uns das? Schwarz-Rot im Stadion und dann gewinnen selbst die Bayern nicht mehr?
6: Jetzt könnte ich es einfach machen. Ich hätte zu Lars Klingbeil gesagt, als er bei Real Madrid nicht dabei war, sind wir weitergekommen. Aber das wäre jetzt zu einfach. Nee, ich fand das ein gutes Signal einfach, weil er ist ja Bayern-Fan, was jetzt eher ungewöhnlich ist für einen Sozialdemokraten aus dem Norden. Und das fand ich ein gutes Signal. Aber Fußball ist Fußball und Politik ist Politik.
5: Aber wenn Sie da posten, hier sind wir einer Meinung, heißt das im Umkehrschluss, sonst sind wir eigentlich nicht so viel einer Meinung?
6: Da sind wir leichter einer Meinung gewesen beim Fußball.
5: Gut, dann kommen wir doch mal zur politischen Ebene. Am Dienstag dieser Woche gab es einen Koalitionsausschuss. Und da haben deswegen auch alle ziemlich gebannt drauf geguckt, weil der vorherige in der Villa Borsig fast in einem Eklat geendet hätte. Ist es schon ein Erfolg, wenn es ruhig bleibt?
6: Also die Villa Borsig war nicht erfolgreich, aber sie war nicht so schlimm, wie es jetzt im Nachhinein dargestellt wurde. Es war ja schon so bei dieser Villa Borsig, dass in ein, zwei Tagen zuvor es viel Streit gab zwischen Finanzminister, Wirtschaftsministerin. So war die Stimmung ohnehin ein bisschen schwierig, als man reingegangen ist. Auch die Bevölkerung war sehr unsicher wegen den hohen Energiepreisen. Deswegen war das von vornherein eine schwierigere Situation, die wir uns auch selber, glaube ich, nicht leichter gemacht haben.
5: Die sich auch selber eingebrockt haben?
6: Ja, weil sie dabei auf jeden Fall nicht leichter gemacht durch die Abläufe und der langen Diskussion dort. Und deswegen war das die Woche schon anders. Vor allem deswegen anders, weil jeder Beweis jetzt schon, worauf es ankommt. Es gab ja nach dieser Villa Borsig, gab es ja auch viele Äußerungen und negative Äußerungen, auch zum Teil der Partner übereinander. Ich nehme für mich in Anspruch, dass ich das bewusst nicht gemacht habe. Und dann hat jeder gemerkt, so kann es ja nicht weitergehen. Denn die Alternative, anstatt gut zu regieren, irgendwas anders zu tun, die ist in jedem Fall die schlechte. Und deswegen war der Dienstag schon sehr positiv, weil man auch die Fahrpläne vereinbart hat, weil man sich grundlegend ausgetauscht hat. und weil man auch bewusst ist, in welcher Situation man ist.
5: Aber haben Sie sich dann tief

0: in die Augen geschaut zu Beginn und sich in die Hand versprochen, dass man künftig respektvoller miteinander umgeht?
1: Ich glaube, das musste man sich nicht versprechen, weil jeder hatte die 10, 12 Tage dazwischen eben erlebt und auch gemerkt, dass dann schnell so ein Schwungrad entsteht an Formulierungen. Wenn die Spitzen einen Eindruck vermitteln, sie seien sich nicht einig oder sie hätten auch kein Band mehr, gemeinsam regieren zu wollen.
0: Klar, aber haben Sie gar nicht darüber gesprochen?
1: Dann können Sie der zweiten und dritten Reihe auch schlecht vermitteln, dass Sie sich dran halten. Meistens gibt es ja so, dass dann noch stärker argumentiert wird, je weiter Sie sich vom Zentrum entfernen. Ich glaube, das hat jeder schon vorher gewusst. Insofern war der Abend war wichtig, war produktiv. Und wir haben auch in viel diesen Fahrplänen, wird über den Fahrplan geredet, aber wir haben auch die verschiedenen Themen so ein Stück ausgelotet. Also wo sind Einigungskorridore, wo nicht. Und deswegen, glaube ich, war das schon insgesamt sehr positiv. Bleibt aber dabei, am Ende zählt nur, was hinten rauskommt. Das heißt, das Ergebnis, und das wird man dann in den nächsten Wochen sehen.
0: Wie sieht denn der Fahrplan jetzt aus?
1: Ja, die großen Brocken vor dem Sommer. Ich meine, man muss ja dazu sagen, wir haben ja eigentlich relativ viel in dem ersten Jahr gemacht. An Beschlüssen, an Abschreibungen, Sonderinvestitionsprogramme, Heizgesetz,
0: Bürgergeld und vieles mehr. Aber jetzt wollen Sie vier ganze Reformen bis zum Sommer
1: schaffen? Ja, der Punkt ist natürlich, dass sich die Lage in diesem halben, dreiviertel Jahr durch die ständigen neuen Zölle der Vereinigten Staaten und die zweite große Energiekrise innerhalb von 4, 5 Jahren.
0: Gut, aber Sie wollten bei der Villa Borsig auch schon Reformen beschließen und dann wurde das auch nichts. Ne?
1: Weil sich die Lage damit deutlich verschärft hat, ist der Reformdruck umso größer. Die Wettbewerbsfähigkeit steht mir an. Wir haben übrigens in der Villa Borsig auch zwei Beschlüsse gefasst, die sehr wichtig waren. Einerseits die Entlastung beim Tanken, Tankrabatt, der auch wirkt. Und was ich auch sehr wichtig finde, industriepolitisch, vielleicht nicht so schlagzeilenträchtig, die klare Haltung Deutschlands zum Thema aus vom Verbrenner aus in Europa, was für die Automobilindustrie und damit für viele Arbeitsplätze notwendig und wichtig ist.
0: Die Bundesregierung will bereits seit einem Jahr Reformen auf den Weg bringen. Jetzt sollen sie kommen, also zum Thema Steuern, Arbeit, Rente und Bürokratieabbau.
1: Alles Gesundheit gehört auch noch mit dazu.
0: Gut, da,
1: das ist jetzt
0: schon
1: im
0: dabei.
1: Verfahren
0: aber
1: richtig, aber das ist ein wirklich. Also wenn
0: alles,
1: das alles
0: in einem
1: gelingt,
0: Paket oder alles nacheinander?
1: Ich glaube, dass es am Ende in einem Paket stattfinden muss. Warum ist das auch so? Weil es dann erstens mal objektiv notwendig ist, weil wir einfach Zeit- und Reformdruck haben. Zweitens haben wir es subjektiv notwendig, weil auch die Bevölkerung, die Menschen, aber auch die Wirtschaft erwartet jetzt endlich einen tatsächlichen Ruck und einen Satz nach vorne. Und ich glaube auch, dass es am Ende in der Abstimmung leicht ist. Wenn man nur das Mikromanagement im Detail betrifft, dann verhakt sich schneller, als wenn wir am Ende große Pakete haben, die man dann auch gemeinsam abstimmen kann, in der sich dann auch, wie es in einer Koalition halt so ist, Koalition funktioniert nicht, dass einer den anderen dominiert, aber es muss dann für alle möglich sein, mitzugehen.
0: Und diese vier dicken Brocken, wie wahrscheinlich ist das, dass die bis zum Sommer kommen?
1: Ich halte es für zwingend notwendig.
0: Weil da gibt es ja auch Wahlen irgendwann mal im Herbst und darauf nehmen Sie vielleicht auch noch Rücksicht.
1: Ja, das glaube ich wäre falsche Positionierung. Ich fand es schon falsch, dass man zu lange gewartet hat, um wegen den Wahlen in Rheinland-Pfalz und Baden-Württemberg. Wir hatten immer darauf gedrängt. Klar, wir hatten auch da keine so große Wahl im Vergleich, aber wir haben gesagt, lasst uns das machen. Da gab es immer wieder Zurückhaltung, immer noch mal hinausschieben. Es wird nicht besser, wenn man Dinge, die man tun muss, endlos verschiebt. Und es ist auch ein schlechteres Signal, denn ich glaube, unterm Strich ist nicht so schlimm, eine Reform zu beschließen, die in Details kontrovers diskutiert wird. Weil Sie können nichts, was Sie verändern, so beschließen, dass jeder Hurra ruft. Dann hätten wir es nämlich schon lange gemacht. Aber gar nichts zu tun, gar nichts zu entscheiden, ist in der jetzigen Situation die eindeutig schwächere und schlechtere Alternative. Es gibt einen objektiven Handlungsbedarf und den muss man jetzt erfüllen. Das ist die Verpflichtung, die man hat.
0: Jawohl.
1: Und da es ja auch keine Alternative dazu gibt, auszuweichen, aufzugeben, Angst zu haben oder Sonstiges, wäre es falsch.
0: Aber
1: ich glaube, dass das für die Wahlen im Herbst eher sogar gewinnbringend ist, wenn man klare Reformen beschließt.
0: Aber es wird jetzt ganz schön Druck geben, auch insofern, als dass ja auch noch die Sozialpartner dazukommen wollen. Friedrich Merz hat die in den Koalitionsausschuss Anfang Juni jetzt geladen, Arbeitgebervertreter und Gewerkschafter. Glauben Sie, die haken, die nicken die Ideen einfach ab oder wie sollen
1: Nein,
0: das klappen?
1: Abnicken, wenn Sie sehen. Also ich kann dazu sagen, wir haben in Bayern eine sehr gute Erfahrung gemacht. Ich hatte letzte Woche erst wieder so ein solches Gespräch. Das hilft schon und man muss es mehrfach machen. Bei den Sozialpartnern ist es jetzt zwingend notwendig. Also ich habe heute Abend noch Interviews gehört von den Gewerkschaften. Da wird eher auf statt abgerüstet. Da wird eher verbal nach oben gefahren als nach unten. Das kann man als Ritual sehen. So ist es ja manchmal vor Tarifgesprächen auch, wie Sie wissen. Aber ich halte es für zwingend notwendig, dass da jeder aus seiner engen Haltung herauskommt. Am Ende brauchen wir einen Kompromiss fürs Land. Und es bringt ehrlich gesagt auch gar nichts, wenn bei den jeweiligen Veranstaltungen die einen ausgelacht und die anderen von einigen ausgebuht werden. Dann wird am Ende gar nichts passieren. Und mal ehrlich, müssen wir doch wissen, der Kompromiss ist Teil unserer Demokratie. Der Kompromiss ist nichts Falsches. Ohne Kompromiss haben wir aber keine Lösung und darum brauchen wir alle am Tisch. Und ich fände eine Art neues Bündnis für Arbeit, wenn man das auf den Weg bringen könnte. Das fände ich gut. Wir machen es.

0: ein, weil ich habe das nicht gelesen gehabt, aber ist in der Sache richtig. Wie gesagt, ich mache das als Ministerpräsident die ganze Zeit. Ich sage mal Beispiel. Um der Automobilindustrie zu helfen, haben wir einen staatlichen
1: Transformationsprozess. Ich weiß, dass Sie es in Bayern machen, weiß ich das. Sie machen das regelmäßig, aber warum ist das auf Bundesregierungsebene?
0: Ja, hat sich anscheinend auch zwischen den Koalitionspartnern dort nicht so ergeben gehabt. Ich finde den Schritt jetzt auch richtig, zumal man auch gemerkt hat, dass ja immer weiter nach oben die Schraube gedreht wurde. Ich meine, jetzt kann man sagen, der 1. Mai. Ich habe irgendwo gelesen, hat mir jemand gesagt, man soll nicht alles ernst nehmen, was am 1. Mai gerufen, geschrieben wird. Das sei ein bisschen wie der politische Aschermittwoch der CSU. Also, dass man da auch ein bisschen temperamentvoller rangeht, mag alles sein. Aber ich finde, es ist der Punkt erreicht, wo alle auch an den Tisch müssen und sich auch mal in die Augen schauen müssen, ob wir den gleichen tatsächlich Auffassung haben, wie es um die Wettbewerbsfähigkeit der Wirtschaft steht.
1: Ist der Punkt erreicht, Herr Söder? Hätte das nicht längst passieren müssen?
0: Ich finde, es ist ein guter Punkt. Nee, jetzt, weil
1: es ist so ein massiver Widerstand, vermutlich von den Gewerkschaften zu erwarten. Das konnte man ja jetzt schon, Sie haben es gerade angesprochen,
0: ja,
1: ich zeige es jetzt auch noch mal für die Zuschauer. Das wurde schon, konnte man schon sehr schön beobachten, als Friedrich Merz diese Woche, am Dienstag war es, beim DGB-Treffen war und die Reform verteidigen musste. Schauen Sie mal, wie er da begrüßt wurde.
2: Das alles ist keine Bösartigkeit von mir oder von der Bundesregierung. Ja, meine Damen und Herren, das ist Demografie und Mathematik. Und deswegen will ich es noch einmal sagen, diese Reformvorhaben sind keine Bedrohung, sondern sie sind eine große Chance. Sie sind eine große Chance, meine Damen und Herren.
1: Klingt das nach Kompromissbereitschaft?
0: Nee, aber es klingt auch noch falsch. Also wenn man ehrlich, man kann doch, also wenn, also in der Rentenpolitik zum Beispiel, wir haben immer weniger Junge und die Älteren leben länger. Gut, das ist eine demografische Herausforderung, die lässt sich tatsächlich mathematisch berechnen.
1: Aber Sie brauchen die Gewerkschaften, die zum Beispiel keine Rentenkürzung akzeptieren.
0: Ja, aber es gibt ja auch keine Rentenkürzung für wenigen Tagen. Es ist eine Rentenerhöhung fast 5% beschlossen.
1: Aber die werden auch keine. Glauben Sie denn, erwarten Sie von den Gewerkschaften, dass sie Zumutungen akzeptieren werden?
0: Naja, also zunächst mal, die Regierungspolitik macht Parlament und Regierung. Und nicht allein die Sozialpartner, aber sie einzubringen und zu bewegen, mitzumachen, ist zwingend notwendig. Die Gewerkschaften können genauso wenig immer Nein sagen, wie es die Arbeitgeberverbände tun können.
1: Müssen die Arbeitgeber auch Zumutung akzeptieren?
0: Jeder muss ja einen Beitrag dazu leisten, sonst wird es ja nicht funktionieren und muss das auch umsetzen. Aber ich fand zum Beispiel beim Gewerkschaftstag, unser DGB-Vorsitzender hat uns erzählt, das war sehr medial fokussiert, diese Berufe. In der Gesamtrede war Beginn Beifall, am Ende dann auch Beifall verabschiedet. Und es ist auch bestimmte Gewerkschaftsteile so denken. Ich kann nur eines sagen. Wer glaubt ständig, sozusagen die Leute noch mehr auf die Palme zu bringen, um irgendeinen Ertrag zu haben, der wird keinen Effekt haben. Wenn wir nicht endlich kapieren am Ende, dass wir in Deutschland uns alle bewegen müssen, wenn wir das nicht tun und alles nur schlecht machen, wird am Ende nur eine Kraft gewinnen, das sind die Radikalen von der AfD.
1: Da sind sich, glaube ich, alle in ihren Reihen einig. Nur es war kein Fehler, die Sozialpartner vorher eingebunden zu haben.
0: Es gab vorher noch nicht den Verfahrensweg, der jetzt beschlossen wurde. Und deswegen finde ich das Timing jetzt an der Stelle richtig. Ich hoffe, dass alle auch sozusagen bereit sind, damit zu machen.
1: Wie sieht der Verfahrensweg genau aus?
0: Es gibt verschiedene. Die Gesundheitsreform ist quasi jetzt im parlamentarischen Verfahren. Die Rentenkommission macht einen Vorschlag für die Rente. Es geht in den gleichen Bereich. Der Finanzminister macht einen Vorschlag für die Steuer, der dann miteinander besprochen wird. Und ich hoffe, dass die Arbeitsministerin einen Vorschlag macht für den Reform des Arbeitsmarktes. Dann kommen wir gut zusammen. Und das Thema Bürokratie gibt es in einer anderen Arbeitsgruppe. Da ist man aber relativ weit schon bei der Entlastung.
1: Wir wollen besser verstehen, Herr Söder, warum einige schiefhängt in der Koalition. Wir wollen noch mal ganz kurz zurückblicken in diese Tage der Villa Borsig.
0: Können wir lieber nach vorne blicken.
1: Ja, aber das ist wichtiger. Es ist wichtig, um ein paar Dinge zu verstehen, bei dem Sie ja, ich habe schon gesagt, Reform beschließen wollten. Ja. Herausgekommen ist dann ein Tankrabatt, den die eigene CDU-Wirtschaftsministerin bei jeder Gelegenheit blöd findet. Und
0: das können Sie jetzt nicht sagen.
1: Und eine 1.000-Euro-Prämie, Einmalprämie, die die Unternehmen ihren Mitarbeitern abgabe- und steuerfrei hätten zahlen können, deswegen, weil es ja im Bundesrat gescheitert. Wer genau kam eigentlich auf die Idee?
0: Der Vorschlag kam sehr spät am Sonntagabend von der SPD, weil ein anderer Idee und anderer Vorschlag der Arbeitnehmerpauschbetrag, über den geredet wurde, nicht finanziell realisierbar war. Jedenfalls war sich das Finanzministerium klar, das kann man wohl nicht finanzieren auf einen Schlag. Das wäre dann eher was für die große Steuerreform in einem Gesamtpaket zu machen. Da kam dann dieser Vorschlag von Seiten der SPD.
1: Und Sie waren sofort dafür?
0: Nee, aber am Ende haben wir halt ein Gesamtpaket.

0: Paket gemacht. Und es wurde darauf verwiesen, dass zum einen das schon einmal während der Ampel funktioniert hätte. Das war der erste Punkt. Mhm. Und das Zweite wurde, und das war später beim Bundesrat das Relevante. Beim Bundesrat war ja am Ende bei den Ländern die Frage, was kostet es und was ist das für Belastung der Länder. Die ursprüngliche Finanzierungsidee war, das kostet 700–800 Millionen Euro, war die Aussage. Und es wurde quasi mit dem Thema Tabak und Tabaksteuer kompensiert, sodass keine Belastung entstehen würde. Das hat sich dann in den darauffolgenden 2 Wochen gezeigt. Da wurde erstmal was nachgebessert für die Arbeitgeber, dass man das bis 2027 machen kann. Mhm. Da hat sich die Situation da etwas entkrampft.
1: Aber als
0: und dann wurde, jetzt hat es wichtig. Und dann wurde eben festgestellt, dass es 3 Milliarden am Ende kosten würde. Und zwar mit massiven Steuerausfällen. Und das war der Grund, warum die Länder gesagt haben, sie können das nicht machen.
1: Aber als diese Idee entstand in der Villa Borsig, haben Sie das mitgetragen?
0: Die Grundidee zu helfen ist nicht schlecht. Aber die Umsetzung hat dann dazu geführt, dass es kaum machbar war. Und ich finde es dann am Ende, wenn man feststellt, dass etwas nicht funktioniert. Mhm. Ich kann mich erinnern, dass Angela Merkel mal während Corona, können Sie sich erinnern, da haben wir auch so eine Idee gehabt in der MPK.
1: Die Osterruhe.
0: Richtig, und da hat sie dann sogar sich öffentlich quasi das zurückgehört und gesagt, die Idee hat nicht funktioniert, tut mir leid.
1: Hätten Sie sich dafür entschuldigen sollen?
0: Also ich glaube, am Ende war es so, dass wir jetzt gesagt haben, das Ding ist vom Tisch und damit ist auch nichts passiert oder so. Und hätte man vielleicht anders machen können. Aber das Geld, das man wahrscheinlich eh nicht hatte, dafür auszugeben, das kann man jetzt, wenn dann in der großen Reform, zum Beispiel bei Steuer, besser
1: anlegen. So. Sie haben es jedenfalls mitgetragen, die Idee grundsätzlich. Und eine Woche später, Sie haben es auch schon begründet, war Markus Söder dagegen. Und er hat das begründet in der ARD im Bericht aus Berlin folgendermaßen.
2: Es war eine gut gemeinte Idee. Es hat sich dann aber in den Tagen danach gezeigt, dass sie in der Wirtschaft auf großen Widerstand gestoßen ist. Ich hatte eigentlich gedacht, dass es davor Absprachen gegeben hätte mit der Wirtschaft, ob das vielleicht gut sein könnte. War offenkundig nicht der Fall. Also es gab großen Widerstand.
1: Von wem genau hätten Sie Absprachen mit der Wirtschaft erwartet?
0: Absprache nicht, vielleicht Informationen. Ich hatte gedacht, es gab ja an dem Freitag vor der Villa gab es ja eine große Runde, über die sich ja der Ärger entzündet hat zwischen Wirtschaftsministerin und Finanzminister. Sie erinnern sich vielleicht.
1: Ich erinnere mich, ja.
0: Da gab es eine große Runde mit der Wirtschaft.
1: Da gab es die Idee ja noch nicht.
0: Weiß ich nicht, da höre ich Unterschiedliches aus der Runde. Einige sagen, es wäre da andiskutiert und andere sagen, nein. Ist jetzt aber auch ein bisschen Mimimi, das zu diskutieren, sondern es hat am Ende in der Umsetzung nicht so funktioniert, wie es hätte funktionieren können.
1: Weil das klingt so, als würden Sie sich distanzieren. Sie gehören ja auch zu dieser Koalitionsgemeinschaft.
0: Ja, ja,
1: und hätten ja auch Gespräche mit Arbeitgebervertretern.
0: Haben wir gemacht am Tag. An dem Montag, also aus dem Montag der Pressekonferenz, hatte ich am Nachmittag bereits eine Riesenrunde mit unseren Arbeitgebern und auch mit der Vereinigung der Bayerischen Wirtschaft. Herr Dulger war da in Bayern, da haben wir darüber gesprochen. Und da gab es zum Beispiel den Hinweis, ihr müsst es länger ziehen, jetzt nicht 26, 27. Ihr müsst es so geländegängig machen, dass es Teil von Tarifgesprächen sein konnte. Das hatte ich der Bundesregierung auch mitgegeben. Das hat sie dann auch beschlossen.
1: Ja, aber Sie kennen doch die Lage der Wirtschaft und Sie kennen auch die Meinung.
0: Nee, aber Sie wollen jetzt sozusagen Ihre Meinung bestätigt fühlen. Aber wenn Sie noch mal zuhören, ich habe tatsächlich an dem Montag, haben wir dann drüber geredet. Dann ist was geändert worden und dann kam aber noch mal dazu, dass das so teuer gewesen ist. Die Länder haben nicht abgelehnt.
1: Haben Sie denn mit den Ministerpräsidenten der unionsgeführten Länder telefoniert?
0: Ja, das ist nicht meine Kernaufgabe, das ist die Aufgabe der jeweiligen Partei. Ja,
1: aber Sie waren der einzige Ministerpräsident, der bei dieser Entscheidung zugegen war.
0: Aber dann, ich bin ja nicht Sprecher der Ministerpräsidenten.
1: Nein, aber Sie hätten ja mal rauskriegen können, ob das Ding an die Wand fährt oder ob die womöglich mit an Bord sind.
0: Ich gehe davon aus, dass zum Beispiel mit Frau Schwesig und Frau Rehlinger dass da der SPD-Vorsitzende spricht. Und ich gehe fest auch davon aus, dass mit den CDU-Ländern der CDU-Vorsitzende spricht. Ich habe mit dem CSU-Ministerpräsidenten geredet sozusagen. Also ich habe es für mich halt entschieden.
1: Und wenn Sie dann schon eine Ahnung davon gehabt haben müssen, dass das Ding wahrscheinlich nicht durchkommt im Bundesrat, wieso wurde das nicht gestottet und wurde sehenden Auges diese...
0: Es gab wohl die Diskussion,
1: ich weiß nicht,
0: Desaster. Das, ist, also
1: das
0: ist
1: war jetzt, schon für die Bundesregierung kein schönes Bild.
0: Ja, nicht schön, aber zwischen nicht schön und Desaster ist schon mal ein Unterschied. Wir haben ja immer eine Fähigkeit, alles, was irgendwie nicht so gut läuft, gleich zum Ultra, zu der quasi schlimmsten Ereignis aller Zeiten zu machen. Schön war es nicht, haben Sie völlig recht. Aber es ist auch wieder vorbei. Es gibt dann auch wieder neue Dinge, die wir jetzt diskutieren
1: müssen. Ja, aber mich interessiert das nochmal, Herr Söder. Da sitzen 4 Parteivorsitzende, die wollen etwas möglich machen, was sie gar nicht möglich machen können, weil sie mit den entsprechenden Akteuren, Wirtschaft, haben Sie selber gesagt, und womöglich auch nicht ausreichend mit den Ministerpräsidentinnen und Präsidenten gesprochen haben.
0: Na, die Koordination,
1: Herr Söder, darf ich die Frage noch stellen? Wenn Sie diesen Vorgang aus der Opposition heraus kommentieren müssten, was würden Sie sagen?
0: Also gelobt hätte ich sicher nicht.
1: Sie sind derjenige, der die ganze Zeit daran erinnert, dass diese Bundesregierung die letzte Patrone der Demokratie ist.
0: Deswegen muss man es auch richtig machen.
1: Wie sehr ärgern Sie solche handwerklichen Fehler?

0: Ich habe mich gewundert, dass zwischen der Erstaussage, was es kostet, und dann am Ende, was auf dem Preisschild stand, der deutliche Veränderungen waren. Da mache ich aber auch keinen Vorwurf. Wissen Sie, ich finde das manchmal auch extrem müßig in unseren jetzigen Zeiten. Medien, das ist jetzt kein Generalvorwurf, schreiben jeden Tag, was alles schlecht läuft. Parteien wissen immer nur, was nicht geht. Es gibt immer weniger Menschen, die dann bereit sind, überhaupt zu überlegen, was unser Land brauchen könnte und was uns voranbringen kann. Und deswegen will ich mich nicht den ganzen Tag nur darüber aufhalten, wer hat wann, wie, wo, was. Vielleicht ein bisschen mehr oder weniger gesagt. Das ist wie beim Streit in der Beziehung. Wenn man endlos debattiert, wer letzte Woche den Müll zu schlecht rausgebracht hat, dann kriegt man den Laden nicht sauber. Und deswegen plädiere ich einfach für, nach vorne zu schauen und jetzt die größeren Brocken anzupacken. Mhm. Wäre mir wichtiger, als jetzt da zu streiten über Dinge, die schon vergessen sind.
1: Sie haben
0: vergossene Milch waren.
1: Wäre das unter Frau Merkel auch geschehen? Sie waren ja auch schon mal im Koalitionsausschuss.
0: Ich habe Ihnen erzählt, dass es schon mal zum Beispiel bei dem Thema damals Osterruhe passiert ist. Ja.
1: Und war da was anders in der Vorbereitung solcher Treffen?
0: Ja, die Situation war damals eine ganz andere, weil das Druckszenario unserer Demokratie eine andere war. Ich erlebe das ja immer wieder, dass viele Leute fragen, warum ist es nicht wie vor 10, 15 Jahren? Ich frage mal meine Zeitungen, warum haben Sie nicht Umfragen wie vor 30 Jahren? Da sage ich, warum habt ihr nicht Auflagen wie vor 30 Jahren? Wir leben in einer anderen Welt und die Welt ist viel aggressiver, disruptiver, spüren wir noch jeden Tag.
1: Na, vielleicht
0: und
1: hat haben, die jetzige Regierung weniger auch, Regierungserfahrung. Na, Sie sind der Einzige, der Regierungserfahrung hat. Die anderen sind zum ersten Mal Mitglied einer
0: Regierung. Ja, weiß ich, das glaube ich nicht. Die Lage ist auch eine ganz andere. Ich glaube, dass wir jetzt auch mit den Konzepten von vor 10, 15 Jahren, das, was jetzt passiert. Meine, schauen Sie mal, allein mal die Tatsache, dass wir eine Partei haben, die in Umfragen jetzt noch mal neu nach oben geht, die AfD, die wird von Russland unterstützt und quasi von Teilen der USA. Das ist eine völlig absurde Situation, die wir noch nie hatten. Und deswegen muss man in der Zeit handeln und nicht nur ständig sagen, was vor 20 oder 10 Jahren besser war. Alles hat seine guten und schlechten Seiten. Und wir haben auch in der Zeit von Angela Merkel viel erreicht. Gab es auch mal Dinge, was nicht funktioniert hat. Deswegen bringt es nichts. Und ich fand es auch dieser Tage sehr bemerkenswert, dass gerade Angela Merkel noch mal darauf hingewiesen hat, jetzt schaut nicht immer nur auf die kleinen Zwischenstände, weil Sie vorhin das mit dem FC Bayern verglichen haben. Wir sind zur Mitte der ersten Halbzeit, also 20., 22. Minute. Da kann auch alles ganz anders aussehen.
1: Wo Sie sie schon ansprechen, wir hören mal, was Sie gesagt haben.
0: Ah, okay.
2: Also ich wünsche dieser Regierung Erfolg. Mhm. Und ich denke, jeder Bürger sollte auch immer mit Maß und Mitte, das waren immer meine Lieblingsworte, versuchen, das, was die Regierung schon geschafft hat, zu ermessen. Das ist ja nicht so, dass da gar nichts passiert ist. Ich meine, ich habe mich immer sehr an das gehalten, was ich von Helmut Kohl gelernt hatte. Der hat immer gesagt, entscheidend ist, was hinten rauskommt.
1: Entscheidend ist, was hinten rauskommt.
0: So ist es.
1: Hätten Sie das mal besser beherzigen sollen, das Motto von...
0: Naja, aber jetzt schauen Sie mal an in dem Jahr. Also wird ja alles schlecht geredet bei der Migration.
1: Nee, ich war ja immer noch bei der Alma-Prämie, da kamen wir.
0: Ja, aber es geht ja um mehr als um die Prämie, die gar nicht kommt. Migration, Bürgergeld, Heizgesetz, Sonderinvestitionsprogramm, Stärkung der Bundeswehr, steuerliche Abschreibungen, Netzentgelte, Industriestrompreis. Also natürlich kann man sagen, da bin ich der gleichen Auffassung, dass es angesichts der Lage mehr braucht. Aber zu sagen, die haben jetzt da ein Jahr Däumchen gedreht und nichts gemacht, das wäre nicht angemessen, auch der Leistung dieser Regierung.
1: Bezog sich ja auch auf die letzte Einmalprämie, über die wir gesprochen haben. Ich würde gerne eine Schnellfragenrunde machen.
0: Ach so.
1: Sind Sie einverstanden?
0: Ich kann mich kaum wehren.
1: Bei Ihrem ersten gemeinsamen Auftritt mit Münchens neuem grünen Oberbürgermeister Dominik Krause spielten Sie, wir werden das gleich sehen, Tischfußball und haben gemeinsam gewonnen. Ein Wink mit dem Zaunfall für künftiges politisches Teamplay?
0: Auf jeden Fall, was das Thema Olympia-Bewerbung trifft. Denn da bin ich sehr froh, dass auch ein grüner Oberbürgermeister für Olympia ist. Und ja, wir werben jetzt uns gemeinsam dafür. Und wenn es was hilft, ist super.
1: Es gibt ja noch mehr Grund für schwarz-grünes Teamplay, darüber zu reden. Im Bundesrat sitzt künftig Cem Özdemir neben Ihnen. Sie haben schon Gemeinsamkeiten ausgemacht. Wir werden nämlich beide, haben Sie gesagt, von der grünen Jugend angegriffen. Der Beginn einer wunderbaren Freundschaft?
0: Ja, nee, in der Politik gibt es ja wenig Freunde, sondern nur interessierte Bekannte. ich würde es mal so sagen, ich wünsche ihm viel Erfolg. Baden-Württemberg ist für uns immer ein wichtiger Partner. Zwischen mir und Wilfried Kretschmann hat es ein bisschen gedauert, bis wir uns angenähert haben. Ich bin sehr gespannt, weil auch beim Winfried war es so, am Anfang war die grüne Position stärker. Und dann hat er auch mal ein bisschen gemerkt, zum Beispiel, wie unfair der Länderfinanzausgleich ist, nur mal ein bisschen unterzubringen. Und das wird Herr Özdemir auch noch merken oder vielleicht sehen. Und dann immer ordentliche Zusammenarbeit. Ich habe bei Ministerpräsidenten, ich arbeite auch mit Frau Schwesig sehr ordentlich zusammen. Manchmal ist es sogar leichter mit manchen jemand von der anderen Partei als mit der eigenen.
1: Aber täuscht der Eindruck, dass Sie weniger Spaß daran haben, die Grünen zu dämonisieren, wie noch vor einem halben Jahr?
0: Also erstmal, ich habe es auch vor einem halben Jahr nicht gemacht. Das war mit dem Thema Bundestagswahl erledigt. Und ich glaube auch ehrlicherweise, dass die Lage viel zu ernst ist. Jetzt immer ständig, schauen Sie, das ist immer interessant. Was war vor 2 Jahren? Was war vor 3 Jahren? Das ist schon interessant. Aber es ist nicht relevant, weil wir haben jetzt solche Probleme, dass es völlig egal ist, wenn man sagt, was war vor 1 oder 2 oder 3 Jahren. Jetzt müssen wir schauen, dass wir vorankommen und Deutschland aus der Krise führen, vor allem die Wirtschaft.
1: Wenn sich jemand plötzlich die Haare kurz schneidet, dann wird schnell mal eine Lebenskrise vermutet. Sie haben sich gerade von Ihrem Bart verabschiedet. Müssen wir uns Sorgen um Sie machen?
0: Nein, ich meine, ich finde es total beeindruckend, dass an dem Tag, als wir im Bayerischen Landtag ohne Schulden einen Haushalt beschlossen haben, dass dann irgendwo Breaking News war, dass ich keinen Bart mehr habe. Da muss ich wirklich sagen, da habe ich mir gedacht, toll, tolle Medienarbeit. Ich habe an dem Morgen wollte ich einen Langhaarschneider ansetzen, habe den aber irgendwie vertrödelt und dann, wups, war die Hälfte weg. Und es sah mir dann ein bisschen zu radikal aus. Und da habe ich es dann abgenommen. Aber dann, es fanden viele toll, jetzt lasse ich es mal so. Und außerdem gibt es vielleicht auch neuen Schwung.
1: Und ein neues Image.
0: Ja, Image wäre jetzt nicht so groß ändern. Sie werden mich ja immer ständig an alle Sünden der Vergangenheit erinnern. Genau. Da habe ich keine Chance.
1: Der geplante amerikanische Truppenabzug betrifft vor allem den Standort Grafenwöhr in der Nähe von Nürnberg. Muss die Bundesregierung da noch mal intervenieren?
0: Ja, auf jeden Fall. Ich glaube, es tut sie auch. Die Lage ist da echt schwierig. Also nicht nur, weil Soldaten verloren gehen für den Standort. Es wäre auch vielleicht die Eingreiftruppe, die übrigens insgesamt wichtig ist. Und die Tatsache, dass auch die Tomahawk-Raketen wohl nicht kommen, jedenfalls auf absehbare Zeit, lässt Europa in einer ganz anderen Verteidigungssituation. Viele vergessen es ja. Die Herausforderung durch Russland und Ukraine im Ukraine-Krieg ist ja nach wie vor präsent. Insofern muss auch Verteidigungsminister und Co. alles dafür tun, dass das so wenig wie möglich ist und so viel Stabilität, wie es geht.
1: Sehen Sie eine Chance, dass das klappt?
0: Was soll ich sagen? Bei der Spontanität amerikanischer Entscheidungen ist alles möglich.
1: Also deutliche Worte, auch gegenüber Donald Trump. Da kommen wir zu Papst Leo dem 14. Der knüpft sich nämlich Präsident Trump sehr öffentlich und deutlich vor. Wird der damit selbst für Sie als Protestanten auch noch ein wenig zu Ihrem Papst?
0: Was heißt denn jetzt für mich als Protestant?
1: Er ist ja der Papst der Katholiken.
0: Ja, aber ich sehe das eh so, in einem Land, in dem immer weniger in die Kirche gehen, bin ich froh über jeden, der sich christlich engagiert. Und der Heilige Vater spielt eine überragende Rolle, auch als moralische Instanz. Ich finde, der Ausgangspunkt dieses vermeintlichen Konflikts ging ja von Donald Trump. Und jetzt kann man mal sehen, wie man es will. Aber die Inszenierung im Internet, sich als quasi, also religiöse Figur darzustellen, dass ein Papst sich deutlich dagegen wendet gegen das Ganze, das finde ich klar und deutlich. Und ich finde, dass er da sehr an Statur auch gewonnen hat, auch bei vielen, die nicht Christen sind.
1: Nach den bayerischen Kommunalwahlen, auch die müssen wir kurz ansprechen, mit dem für die CSU historisch schlechtesten Ergebnis seit 1952, sagte der Staatssekretär im bayerischen Staatsministerium für Wohnen, Bau und Verkehr, Josef Zellmeier, es wäre besser, wenn Markus Söder sich mehr um seine Rolle als Landesvater als ums Essen im Internetposten gekümmert hätte. Hat der so viel Macht, dass Sie daraufhin das öffentliche Wurstessen eingestellt haben?
0: Sind Sie sicher, dass er Staatssekretär ist?
1: Bin ich nicht. Doch, ich bin sicher. Sie nicht? Ja,
0: liegen Sie aber falsch. Das ist 8 Jahre her, dass er Staatssekretär war. Also würde ich die Recherchen noch mal ein bisschen...
1: Okay, aber er hat es gesagt.
0: Die Recherche...
1: Landtagsabgeordneter?
0: Ja, zunächst. Ja, Landtagsabgeordneter. Aber Sie müssen schon dann richtig zitieren. So ist das Erste. Aber das Zweite stimmt. Wir haben übrigens, wenn man das sagen darf, fast das gleiche Ergebnis gehabt wie vor 6 Jahren. Haben einige Sachen verloren, die uns sehr wehgetan haben. Einige auch Sachen gewonnen haben. Meine Heimatstadt Nürnberg zum Beispiel, toll. Wir gewinnen gemeinsam, wir verlieren gemeinsam. Nach aktuellen Umfragen hat die CSU, heute Abend ist es eine Umfrage veröffentlicht von 37% im Landtag. Das ist im Vergleich zu allen
1: Unionsentgeben. Haben Sie danach
0: aufgehört? Darf ich zu Ende? Darf ich kurz zu Ende sagen? Auch wenn es eine Schnellfragerunde ist, mache ich dann doch eine lange Antwort. Haben wir dann eben entsprechend auch, glaube ich, ordentliche Ergebnisse. Aber es bricht, ich finde, ich bin jemand, der nicht es als Majestätsbeleidigung empfindet, wenn jemand sagt, mach dies oder jenes vielleicht anders oder mir einen Ratschlag gibt. Ich weiß bei dem Kollegen, den ich sehr schätze, dass er es gut meint. Und insofern bricht es mir nie einen Zacken aus der Krone, auch Dinge zu verändern.
1: Und warum haben Sie dann, was war denn die Initialzündung, damit aufzuhören? Damit waren Sie ja berühmt, Sie hatten ja super Fans. Naja, es ging um das Essen posten im Internet.
0: Ja, zunächst mal, ich glaube, jeder weiß mittlerweile, was ich gern esse. Also da gibt

0: Wo die jetzt auch langweilte sie selbst in Wahrheit.
1: Ja, ich glaube, alle solche Dinge haben dann auch mal ein Ende. Aber ich habe das auch angenommen. Also ist die Zeit jetzt auch, muss man sagen, es ist ja die letzten Monate eh schon deutlich sehr viel weniger geworden. Gerade dies, weil die Zeit einfach viel, viel ernster geworden ist, sodass auch ein anderer Inhalt, anderer Content notwendig ist.
0: Warum wäre die bayerische Landtagspräsidentin Ilse Aigner die beste für Schloss Bellevue?
1: Sie wäre auf jeden Fall eine sehr, sehr gute Kandidatin. Und das wird aber im Herbst ja gemeinsam entschieden. Und ich habe gesagt, wenn sie es möchte, dann hätte sie meine volle Unterstützung, Sympathie, weil sie sehr viel Menschlichkeit und Bürgernähe einbringen könnte.
0: Wenn sie nur die sehr gute wäre, wer wäre dann die beste?
1: Weiß ich nicht, ob es eine bessere gäbe. Das wird sich am Ende zeigen.
0: In der Politik gilt wie im Sport, zwischen erfahren und zu alt liegt oft bloß ein schmaler Grat. Gehört Manuel Neuer bei der WM ins Tor oder zu Hause aufs Sofa?
1: Ich finde, dass er uns gut tun würde, wenn er dabei wäre.
0: Letzte Frage. Zum 30. Juni läuft der Tankrabatt aus. Ärgern Sie sich über das blöde Timing, dass die bayerischen Urlauber erst Anfang August in die Sommerferien fahren?
1: Nein, weil übrigens lade ich jeden gern ein, wenn alles zu teuer und schwierig ist, am besten gleich in Bayern Urlaub zu machen, kann man toll Urlaub machen. Aber wir werden sehen, was dann passiert, wie da die Lage ist. Und es ist auch nicht ausgeschlossen, dass ja über die eine Verlängerung des Tankrabatts dann geredet wird.
0: Aber Sie können sich es vorstellen?
1: Kann sein. Ich will nur mal darauf hinweisen, ich wurde ja oft auch schon von Ihnen mehrfach gescholten, dass ich im letzten Jahr die Erhöhung der Pendlerpauschale durchgesetzt habe, nur mal zum Bisschen 20 Kilometer. Ab 20 Kilometer sind es über 352 Euro mehr Werbungskosten, die man absetzen kann. Was übrigens
0: aber
1: fast
0: was mit
1: eine größere
0: Tankrabatt?
1: Wirkung
0: was ist mit
1: hat,
0: Tankrabatt? Soll der noch
1: hat
0: bleiben?
1: Eine größere Wirkung als der Tankrabatt. Mhm. Nur, dass es auch mal in den Unterlagen für die nächste Sendung vermerkt wird. Der Tankrabatt erscheint zu wirken. Und wenn es nicht anders geht, könnte ich mir vorstellen, dass wir darüber diskutieren müssen, ihn zu verlängern.
0: Ob verlängert oder nicht, dieser Tankrabatt ist ein Tropfen auf den heißen Stein und kann weder Ökonomen noch Unternehmerinnen besänftigen, denn sie allesamt, und das kann man gar nicht anders sagen, schreien inzwischen angesichts der miserablen wirtschaftlichen Lage um Hilfe.
2: Wir werden alles dafür tun, unsere Wirtschaft zu stärken, und wir sagen auch der Wirtschaft zu, dass sie sich auf eine neue Regierung verlassen kann.
3: Mit diesem Versprechen ist die Union angetreten und zeigt sich im Sommer 2025 optimistisch.
4: Wir haben die Wende eingeleitet und dafür auch die notwendigen Wachstumsimpulse gesetzt.
3: Doch ein Jahr später sind die wirtschaftlichen Aussichten immer noch schlecht. Industrie- und Wirtschaftsverbände schlagen Alarm.
5: Wir haben einen Standort, der, so hart muss man das sagen, nicht mehr wettbewerbsfähig ist.
6: Wir brauchen jetzt endlich Reformen, die in den Betrieben ankommen.
3: Und genau das scheint der Regierung bisher nicht zu gelingen.
7: Man hat die Hoffnung, dass politische Neubesetzungen dafür sorgen, dass sich Rahmenbedingungen eben verbessern. Immer wieder. Und immer wieder stelle ich derzeit fest, dass sich tatsächlich nichts ändert.
3: Melanie Baum, Maschinenbauzulieferin mit 50 Mitarbeitern aus Mahl, Nordrhein-Westfalen.
7: Wenn meine Energiekosten von insgesamt 18.000 auf 80.000 hochgehen, dann ist das keine Kleinigkeit, sondern hat das wesentliche Auswirkungen auf unsere Wettbewerbsfähigkeit. Wir brauchen Industriestrompreise für alle und nicht nur für etwas über 9.000 ausgewählte Unternehmen.
3: Statt großer Wirtschaftswende erlebt sie in ihrem Arbeitsalltag immer noch zu viel Bürokratie.
7: Bürokratie belastet uns dahingehend, mich persönlich auch wirklich mit meinen eigenen Augen, wenn ich hier so durchs Unternehmen gehe und feststelle, wahrnehme, wie immer mehr wertschöpfende Tätigkeit sich verlagert hin zu verwaltender Tätigkeit. Und es wird ja auch immer mehr. Und ich frage mich auch, wer das bezahlen soll. Ich bin jetzt schon bei 50.000 Euro Kosten pro Quartal, Minimum.
3: Baum ist besorgt. Viele der Maßnahmen seien ineffizient.
7: Der Investitionsbooster ist generell für sehr, sehr viele aus der Wirtschaft, gerade die kleinen und mittelständischen Unternehmen, nicht wirklich zielführend gewesen. Wir kommen kein Euro bei den Investitionen dazu. Wir haben lediglich eine Verschiebung der Steuerabgaben.
3: Was die Regierung aktuell mache, sei viel zu kurz gedacht.
7: Das Ausland ist gut, es wird immer besser. Das heißt, wir müssen uns immer wieder die Frage stellen, was können wir tun in unseren Unternehmen hier in Deutschland? Was rechtfertigt noch Produktion in Deutschland? Wir brauchen wirklich langfristig gedachte Maßnahmen für die Wirtschaft und nicht Dinge, die über ein, zwei Jahre mal greifen oder ein, zwei Monate, die gibt es ja auch.
0: So, und ich freue mich jetzt in der Runde begrüßen zu dürfen, die Frau, die Sie gerade schon kennengelernt haben, die Unternehmerin Melanie Baum aus Mahl in NRW und den Chefredakteur von Politico Deutschland, Gordon Ripinski. Schön, dass Sie beide da sind. Tschüss. Frau Baum, haben Sie den Eindruck, dass es bei der Regierung schon angekommen ist, wie existenziell Ihre Sorgen sind?

0: gegangen sind?
1: Das kann ich mir nicht vorstellen, sonst glaube ich, würden wir mit anderer Geschwindigkeit und anderer Maßnahmenintensität vorangehen. Ich erlebe noch nicht viel von den genannten Maßnahmen, dass sie bei uns ankommen. Ich frage mich immer wieder, was soll denn zum jetzigen Zeitpunkt schon ankommen? Was war geplant? Investitionsbooster ist das eine. Der Rest, der gerade auch angesprochen wurde, Industriestrom oder auch Veränderung der Körperschaftssteuer sind Zukunftsthemen. Das spüren wir jetzt gerade noch nicht. Und die Wirtschaft hat jetzt das Problem und nicht in 2 Jahren.
0: Herr Repinski, was ist Ihre Erklärung, warum es die Regierung nicht schafft, gegen die Unzufriedenheit der Wirtschaft anzuagieren? Man könnte ja auch Verständnis dafür werben, dass die Dinge brauchen.
2: Also ich glaube, Analyse ist kein Problem. Ich glaube, jeder Politiker, der aktuell durchs Land läuft und mit Unternehmerinnen und Unternehmern spricht, der bekommt genau diesen Befund, dass sehr schnell was passieren muss. Nur das Problem ist, dass diese Regierung es einfach nicht schafft, sich so zusammenzusetzen, dass dann wirklich Lösungen passieren und am Ende auch durchgesetzt werden. Um es mal mit Friedrich Merz zu sagen, es reicht ja nicht, eine Ruckrede zu halten. Man hat das Gefühl, die hält er in jedem Moment, egal wo er auftritt. Aber eine Rede ist eben noch auch keine Politik. Am Ende muss man es umsetzen können und das muss dann in allen Gliederungen, auch in den Ländern, akzeptiert und mitgetragen werden. Und hier sitzt ein sehr mächtiger Vertreter am Tisch, der Teil des Koalitionsausschusses ist, der ein mächtiger Ministerpräsident ist, für eine Partei steht, die in der Koalition mittragend ist. Und auch wenn Sie das jetzt rechtfertigen, warum das mit der 1.000-Euro-Prämie so nicht geklappt hat, ist es doch ein Beispiel dafür, was in dieser Regierung grundsätzlich falsch läuft. Es wird an einer Stelle etwas beschlossen, das machen Sie als Parteichef, und an der nächsten Stelle tragen Sie es als Ministerpräsident dann schon wieder nicht mehr mit. Und das ist das Systemversagen, was wir in Deutschland im Moment erleben. Wir haben gute Ideen, kein Analyseproblem und kriegen es nicht durchgesetzt.
0: Verstehen Sie den Unmut der Unternehmerin?
3: Ja, weil es natürlich auch die wirtschaftliche Lage drängt. Ich meine, bei der Wirtschaft geht es ja einfach zunächst mal darum, dass man auch erfolgreich sein kann. Es wird jeden Tag durch Zölle und Ähnliches mehr Energiekosten so schwierig. Die Wettbewerbsfähigkeit ist auch herausgefordert.
0: Aber Herr Repinski hat jetzt die Bundesregierung und Sie adressiert.
3: Ja, nicht aber mehr. Sie haben mich erst mal gefragt, ob ich verstehe, was Sie sagt. Und das ist das Zweite. Und das verstehe ich sehr. Und deswegen versuchen wir, ich mache das ja als Ministerpräsident auch, und Bayern steht da relativ ordentlich da, trotz der Schwierigkeiten, die wir haben. Aber wir versuchen genau diesen Input zu geben. Dazu braucht man aber einerseits einen Partner, der das mitmacht. Und das ist eben so, dass bei bestimmten Themen in der ökonomischen Entwicklung, das sieht man ja, in der SPD häufig gerne oder öfter über das Thema Umverteilung geredet wird. Lieber noch mehr neue Schulden, anstatt die Reformen zu machen. Und das kann man auch sehen. Wenn Herr Klingbeil sich bemüht zum Beispiel, das kann man mal, wenn man es ein wenig runterbricht, in seiner Rede bei Bertelsmann da schon viele Offenes zu zeigen, war dann Frau Baas bei der Gewerkschaft wieder auf einem Trip. Den würde ich sagen, der war zwar Jubel bei der Gewerkschaft, aber Jubel bei Frau Fahimi zu bekommen, ist nicht wahrscheinlich das die größte Reform.
0: Ist die SPD ein verlässlicher Partner?
3: Ja, das ist sie schon, aber die hat natürlich die gleichen Probleme wie viele Teile der Gesellschaft. Nur eins muss ich Ihnen sagen, so Begriff wie Systemversagen. Sind Sie mir nicht böse, wenn ich das finde? Wenn man Systemversagen sagt wegen der Prämie, dann betreibt man schon auch das Geschäft von sehr radikalen Gruppen. Denn die sagen ständig, dass das ganze System weg muss. Das finde ich nicht und das finde ich auch zu weitgehend. Dass es besser sein kann, ist überhaupt keine Frage. Aber als Systemversagen, das wäre mir zu viel. Damit macht man das Ganze auch echt schlecht. Das kann nicht sein.
0: Bleiben wir mal bei der Unternehmerin und wollen ernst nehmen, wo es genau hakt in der Wirtschaft. Sie haben im Film ja schon einige Dinge angesprochen, zum Beispiel die sehr hohen Energiekosten. Von 18.000 auf inzwischen 80.000 Euro, das ist das Vierfache.
1: Mhm. Ja, noch mehr. Ja,
0: genau. Was würde helfen?
1: Also ich bin eine Unternehmerin, wie viele andere Unternehmen hier in Deutschland auch, die noch investieren. Und das brauchen wir auch, das braucht auch unser Land, da sind wir uns, denke ich, alle einig. Ich investiere jedes Jahr 7-stellig und was ich dafür brauche, ist Planungssicherheit. Energiekosten sind nur ein Teil davon, aber ich habe das eben selber erlebt, wie innerhalb von kürzester Zeit dieser dramatische Anstieg stattgefunden hat. Und ich sehe im Moment noch nicht so richtig die Antworten darauf. Also wenn ich heute eine Maschine kaufe, woher weiß ich, wie meine Stromkosten in 3 Jahren sind? Und das ist ein Problem für uns.
0: Aber die Senkung der Stromsteuer, die ansteht, würde die Ihnen helfen?
1: Industriestrom hilft insgesamt der Wirtschaft, definitiv. Nur das betrifft insgesamt etwas über 9.500 Unternehmen. Und die ganz breite Masse, zu der wir auch gehören, die mittelständischen Unternehmen in der Industrie, sind davon in der Regel nicht betroffen. Ganz im Gegenteil. Ich erlebe Kunden, die haben jetzt jahrelang damit verbracht, wirklich energieeffizienter zu werden. Und die werden jetzt abgestraft, weil sie eben nicht mehr darunter fallen.
0: Ist das ein Fehler, dass der Industriestrompreis nur für besonders energieintensive, das sind ungefähr 9.000 Großunternehmen.
3: Der Industriestrompreis, der muss jetzt erstmal von der Europäischen Union

0: Genehmigt worden, ist jetzt durch das Ganze und ist natürlich zunächst mal, weil das Wort schon sagt, für die Industrie. Bei der Stromsteuer hat man es für energieintensive Betriebe auch gemacht, noch nicht für alle, das ist das, was meiner Meinung nach fehlt. Auch die Netzentgelte sind gesenkt worden, aber das Grundproblem ist noch was anderes. Zwischen dem, was wir immer runtersubventionieren, quasi, sei es runtersubventionieren, fehlt quasi die bessere Alternative, billiger Strom und Energie zu produzieren. Und da haben wir das Problem, der Ausstieg aus der Kernenergie ist ja kompensiert worden damals mit billigstem russischem Gas. Seit der Zeit, seit es weg ist. Und in der Tatsache, dass wir selber nicht in Deutschland wirklich ernsthaft Gasförderung machen wollen, obwohl wir sie können.
1: Das hilft Frau Baum jetzt auch gerade nicht weiter.
0: Doch, das würde ihr nämlich schon eine ganze Menge helfen, weil nämlich dann am Ende wir eigene Energie produzieren. Wenn wir selber Gas zum Beispiel fördern, anstatt das 10-fach so teure oder 8-fach so teure Fracking-Gas aus den USA zu bekommen, dann hätten wir eine heimische Energiequelle, hätten wir die Kernenergie 5 Jahre länger laufen lassen. Muss man gar nicht neu reaktivieren, hätte man günstige Energie gehabt. Und das verschärft es noch.
1: Vorhin haben Sie doch von vergossener Milch gesprochen.
0: Ja, aber es geht ja um die jetzige Situation. Iran-Krise hat natürlich nochmal die Energiepreise vorangebracht. Deswegen ist jetzt die Senkung, die staatliche organisierte Senkung, der eine Teil. Aber der andere Teil heißt, weiter Energie zu produzieren im eigenen Land, das günstig ist. Nur so haben Sie die Verlässlichkeit der nächsten Jahre.
1: Eigentlich sollte die Stromsteuer für alle gesenkt werden, Herr Rybinski. Wie kam denn das nochmal, dass das jetzt nicht für alle kommt?
2: Naja, ich glaube, erstmal ist es ein riesengroßer Kostenberg, über den man natürlich zu entscheiden hat. Und wir haben einfach die Situation, dass Energie sich gerade global verteuert. Die Krisen sind alle bekannt und dagegen wird ansubventioniert in einem Haushalt, der natürlich massiv unter Druck gerät. Und da muss man Entscheidungen treffen, an welcher Stelle man am Ende auch spart. Und ich versuche mir hier so im Geiste ein paar Widersprüche aufzuschreiben, die Herr Söder dann immer so ab und zu sagt. Er sagt zum Beispiel natürlich, sein Koalitionspartner, die SPD, spricht immer gerne über Umverteilung. Die hat mit Markus Söder auch einen begeisternden Gesprächspartner darüber gefunden, weil Markus Söder natürlich gerade im Bereich Rente, Mütterrente, ihr Lieblingsbeispiel, wahnsinnig gerne diesen, wenn man so will, Pakt mit der SPD eingegangen ist, dass man sagt, genau in diesen Fragen sind wir uns eigentlich einig. In der SPD klagen gar nicht so viele über sie und andersrum, weil natürlich das quasi eine Zange, eine Sozialzange ist, die da genommen wird. Aber um zur Energie zu kommen, wir müssen, wenn wir so etwas machen wollen, Energieentlastung, dann müssen wir andere Stellen finden, an denen wir im Staat auch sparen, gerade bei den Subventionen. Und da tut sich die Union wahnsinnig schwer. Wenn wir das durchgehen würden, Herr Söder, Hotelsteuer, Dienstwagenprivileg, haushaltsnahe Dienstleistung, da sind Sie nirgends bereit, Einsparungen mitzugehen. Und das ist das Problem. Jeder hat seine Partikularinteressen. Sie haben besonders viele, weil Sie für Bayern als allererstes stehen. Und damit kommen wir im Land nicht voran.
1: Wo würden Sie bei den Subventionen sparen, Herr Söder, wenn Sie
0: also erstmal jetzt in Rotschrift ansetzen? Nochmal einen kleinen Widerspruch vorneweg, wenn Sie sagen, nur wegen Bayern kommt man nicht voran. Also Bayern ist mit Abstand das stärkste Land, das die meisten anderen Länder finanziert.
2: Wegen Partikularinteressen kommen wir nicht voran.
0: Naja, weiß jetzt auch
2: nicht. Also
0: ich finde nicht, dass es Partikularinteressen sind, dass einer ganzen Generation, Sie machen das jetzt hier, was Frauen betrifft, die extreme Familienleistung haben, in der Zeit kaum arbeiten konnten, deswegen erbärmlich, wirklich erbärmlich kleine Renten haben, die erleben, dass Menschen, die noch nie einen sozialen Euro einbezahlt haben in die Kassen, heute viel mehr bekommen. Ich finde, das ist eine Gerechtigkeitsfrage. Und verzeihen Sie mir, das machen Sie nicht allein. Mich ärgert es, wie über diese Generation von Frauen manchmal einfach so hinweggegangen wird.
2: Da will man es ja auch so. Darf ich das einmal beantworten, Herr Söder? Das Problem ist, wenn wir über Reformen sprechen in Deutschland, finden Sie für jede einzelne Maßnahme,
0: ja, die nicht gekürzt wird, okay, aber Sie nehmen das die Dinge raus.
2: Einmal ausreden. Finden Sie für jede einzelne Maßnahme einen guten Grund, warum diese Subvention besteht oder warum diese Vergünstigung sein muss. Und bei der Mütterrente, bei dem halben Punkt, ist es genauso. Nur wenn Sie jetzt zur SPD gehen, und die fragen, können wir nicht hier was kürzen, können wir nicht da was machen beim Arbeitsmarkt und so, werden die genauso gute Gründe finden, warum das alles bestehen bleibt. Und am Ende sind wir ein Land im Stillstand. Wenn das Ihr Ziel ist, müssen Sie so weiter argumentieren. Wenn Sie wirklich was verändern wollen, außerhalb von München und von Bayern, dann müssen Sie versuchen, das zu tun, was Sie eben gerade gesagt haben, Kompromisse einzugehen.
0: Beide ganz
2: und, ja, aber nein, Sie gehen in den Koalitionsausschuss und sagen, woher 1, 2, 3
0: das?
2: Punkte.
0: Wo wissen Sie das? Sind Sie da dabei?
2: Ja, also es gibt sind Leute, die aus Koalitionsausschüssen
0: sind
2: genug
0: erzählen. Sind Sie wirklich? Sind Sie dabei? Wissen Sie das? Sie sitzen jetzt hier auf Ihrem Stuhl zurecht und haben auch das Recht zu kritisieren, wie die klassischen Fußballreporter, die sagen, es war in der Kabine. Sie wissen auch gar nicht, wie die Abläufe sind.
2: Dann sage ich Ihnen, was Sie öffentlich gesagt haben. Wenn Sie die Mütterrente nicht bekommen vor den Koalitionsausschuss, dann gehen Sie gar nicht in die Koalitionsverhandlungen. Das ist im Grunde genommen ein öffentlich ausgesprochener Satz von Ihnen. Überhaupt nichts mit Kompromiss zu tun.
0: Sie sagen, nochmal die Kleinteiligkeit nur, Sie sagen, ich habe gesagt, wenn ich keine Mütterrente bekomme, gehe ich nicht mal in Koalitionsverhandlungen.
2: Ja, oder dann sind Sie nicht bereit.
0: Ja, was jetzt?
2: Ja, Sie haben gesagt,
0: das stimmt ja gar nicht, das ist auch lächerlich.
2: Sie haben gesagt, wenn Sie

0: Aber das sehen Sie, natürlich
1: verhandeln Sie nicht.
0: Nein, ich verhandle, das ist ja Quatsch. Man verhandelt, um etwas zu erreichen.
2: Wie blicken denn
0: wir? Das ist so, wie Sie es jetzt machen. Entschuldigung, das ist ein, ja, natürlich, klar, gern. Aber eins muss ich schon mal sagen, das ist auch ein Teil von Deutschland, dass wir Medien haben, die den ganzen Tag nur versuchen, alles wirklich, also in Grund und Boden zu machen, versuchen Sie es genauso. Jeder muss sich an die Nase fassen, muss es tun. Es wäre auch mal gut, wenn Medien ein Stück weit bereit hätten, mal einen Beitrag zu leisten. Weil am Ende wird mit dieser Art nur die Radikalen gestärkt.
2: Gut, wir sprechen über Kompromisse und über mögliche Sparpotenzial. Wie guckt man denn in der Wirtschaft darauf, wie darüber in der Politik geredet wird? Und auch mögliche Subventionen, die womöglich auch Ihren Unternehmen wehtun könnten?
3: Ja, das ist ja gerade hier eigentlich ein ganz schönes, anschauliches Beispiel. Es geht immer wieder um Prioritätensetzung und welche Themen bekommen wie viel Raum. Und das tut uns weh, wenn wir das sehen, dass bestimmte Themen eben sehr auch medienwirksam und mit ordentlich Kapazitäten unterstützt werden und kommuniziert werden und andere eben immer wieder nicht angesprochen sind. Deswegen, das ist, also wir haben einfach im Grunde genommen aus unserer Sicht ganz große Probleme gerade. Wir stehen vor ganz großen Herausforderungen, Wettbewerbsfähigkeit zu halten in den Unternehmen. Was wir von der Politik brauchen, ist Wettbewerbsfähigkeit der Rahmenbedingungen. Das muss Schulter an Schulter gehen. Und ich glaube, es geht auch gar nicht immer zu sehr darum, entweder oder.
2: Was muss sich konkret für Sie verbessern?
3: Konkret für uns ist vor allen Dingen das Thema Geschwindigkeit in den bereits angedachten Maßnahmen. Da bin ich wieder bei Steuer- und Industriestrom. Bitte nicht so lange warten. Warum erst 27 oder 28? Das geht schwer in unsere Köpfe rein. Und grundsätzlich das Thema Positionierung und langfristige Planbarkeit, was wir brauchen. Ich meine, auch meine Investitionen, die gehen länger als eine Legislaturperiode. Wir brauchen wirklich diesen Plan, der auf 5 bis 10 Jahre guckt und uns als Land und auch als Wirtschaft eine Orientierung gibt. Wie werden wir uns hier positionieren? Was planen wir heute?
2: Können Sie ihr Hoffnung geben im Prinzip auf Senkung des Strompreis?
0: Ja, auf jeden Fall, Industriestrompreis kommt. Und der kommt dann nicht 28, sondern der wird jetzt in diesem Jahr sein.
3: Beantragung ab 27.
0: Ja, wenn wir jetzt die Gesundheitsreform, die Pflege und die Rente machen, wenn sich die Beiträge auf eine sehr lange Zeit stabilisieren, was für die Lohnnebenkosten extrem wichtig ist. Deswegen glaube ich, kann man das schon sagen, dass es da diese Stabilisierung gibt. Ich gebe zu, man weiß immer nicht, was noch Schlimmeres von außen passiert, um die Lage schwieriger zu machen. Die Planbarkeit haben wir leider auch nicht, aber oder auch die Investitionen in Technologie, die für unser Land extrem wichtig sind, Forschung und Entwicklung, was wir ja sehr stark machen, was ja die Bundesregierung jetzt auch macht. Also da glaube ich schon, dass man den Weg finden kann. Da bin ich schon sehr optimistisch, dass das jetzt gelingen kann, diese Planbarkeit herzustellen. Sie haben völlig recht, ne? Wir sind jetzt im Jahr 1,5 der Regierung. Vieles entsteht gerade noch und mir wäre auch lieber, es wäre noch schneller. Ja?
3: Ab wann sollten wir denn eine Wirkung spüren?
0: Wir hätten sie schneller gespürt, wenn man nicht diese schlimmen Zölle gehabt.
3: Genau, aber ohne den Konjunktiv, mal so ab jetzt betrachtet. Wir gucken nach vorne, haben Sie ja gerade auch gesagt. Ab wann sollten wir das spüren?
0: Ja, in diesem Jahr.
3: Okay.
2: Und die Senkung der Körperschaftssteuer, soll die wirklich erst 28 kommen?
0: Die hätte ich gern vorgezogen. Ich würde bei dem Thema Einkommensteuerreform, beim Steuerpaket, hätte ich gern noch das Thema Stromsteuer und Vorziehen der Unternehmenssteuer diskutiert.
2: Steuersenkungen kosten Geld. Im Haushalt gibt es eigentlich keinen Spielraum mehr. Und dennoch, jetzt wird gerade darüber diskutiert, wie bei der Einkommensteuer reformiert werden kann. Wie sind da die Fronten? Beschreiben Sie es uns mal kurz.
4: Also ich glaube, es gibt einen Konsens in der Koalition, dass die unteren Einkommen entlastet werden müssen. Das ist bei Union und SPD gleich. Der Unterschied ist dann, ob man sagt, man möchte das aufkommensneutral oder nahezu aufkommensneutral machen. So möchte es die SPD, indem sie eben bei den oberen Einkommen das wieder reinholt. Die Union sagt eher eine grundsätzliche Entlastung über den Steuertarif und woanders sparen. So, und dann muss man einen Punkt finden, an dem man es eben reinholt. Dann sind wir wieder bei den Subventionen, wo irgendwo eingespart werden muss, wo dann auch oft wieder gesagt wird, nein, kriegen wir nicht hin. Bei der Villa Borsig, bei dem berühmten Treffen, bei dem wir hier nun gerade schon in der Diskussion waren, da war Markus Söder, ja, das wollen wir ihm hier auch mal zugestehen, auch wenn ich natürlich wieder nicht dabei war, Herr Söder, bereit, bei der Reichensteuer was zu machen, sich zu bewegen. Das wurde dann am Ende, also auf die SPD zuzugehen, das wurde dann am Ende abgeräumt, weil das ganze große Paket nicht geschnürt werden sollte. Da muss es wahrscheinlich am Ende einen Kompromiss geben, ob mit oder ohne Soli. Und dann muss es eine Bewegung geben bei einem schmerzhaften Thema, weil das Geld muss irgendwie rein. Vielleicht können Sie es ja hier heute Abend uns einmal verraten. Wo würden Sie denn das Geld einsparen? Das sind ja zweistellige hohe Milliardenbeträge. Ja.
0: Also zur Klugheit einer solchen Verhandlung, um sie zum Ergebnis zu führen, gehört, dass ich jetzt nicht jedes Detail gleich so apodiktisch fordere. Weil dann würden Sie in der nächsten Sendung, so schlau sind Sie natürlich, befürchte ich leider sehr, sagen, der Söder hat aber bei Frau

0: Leoscar mir ins Gesicht gesagt, das will er haben. Und wenn er das nicht schafft, dann hat er ja, was weiß ich, wieder für Fehler gemacht.
1: Aber da sind Sie ja immun gegen, wenn man Ihnen das vorhält.
0: Nein, bin ich nicht. Ich könnte es mir schon freundlicher von Ihnen vorstellen, aber ich halte es schon aus, keine Frage. Okay. Das ist, so ist die Rollenverteilung so in Ordnung.
2: Darf ich trotzdem konkret fragen?
0: Ja, natürlich, natürlich. Also wir haben zum Beispiel bei dem Reichensteuer, das war am Ende übrigens nicht als Sinn von, dass man das an dem Tag beschließt, sondern als Teil einer möglichen Einigung über viele Fragen. Wir sind beim Spitzensteuersatz unmittelbar anderer Auffassung als, als manche.
2: Wieso bleiben Sie so rigoros gegen
0: beim Spitzen?
2: Ja, weil die SPD sagt, da lassen Sie nicht mit sich reden.
0: Ich hatte in einer Sendung auch in der ARD bei Arena mit Herrn Klamroth, da haben wir die Frage diskutiert, Spitzensteuersatz ist was für Reiche und da war, glaube ich, auch die Mehrheitszahl der Bevölkerung, des Publikums überrascht, zu sagen, reich sei man mit Spitzensteuersatz. Das ist ja geradezu absurd. Das ist Mittelstand, das ist Handwerk, das sind heute auch Leistungsträger, aber nicht nur, das ist fast schon die Mitte der Gesellschaft. Den zu erhöhen, wäre ein völlig falsches Signal. Übrigens ähnlich wie die Erbschaftssteuer wäre ein falsches Signal. Aber beim Thema, Jens Spahn hat ja mal einen Vorschlag gemacht, beim Subventionsabbau, da so ein Rasenmäher, sowas kann man sich sicherlich
2: nicht
0: vorstellen.
2: Eine Sache will ich einmal, ich würde gerne eine
0: Lösung finden. Ja. Ich glaube, wir werden am Ende eine Lösung finden, in verschiedenen Bereichen.
1: Wahnsinnig schwierig, Rasenmäher, muss man auch sagen.
0: Hat alles seine
2: ich würde gerne eine Sache vertiefen.
0: Das wird an der Stelle einfach, aber wir müssen eine Lösung finden. Nur, es darf keine sein, die dann die Wettbewerbsfähigkeit, Frau Baum hat zu Recht gefragt, hinterfragt. Wenn wir dann eine Lösung finden, die scheinbar gerecht klingt, aber wieder keinen ökonomischen Effekt hat, dann wäre es falsch.
2: Ich würde gerne eine Sache vertiefen beim Spitzensteuersatz, weil dann immer argumentiert wird, haben Sie gerade wieder gemacht, das würde ja dann auch für Handwerker, Mittelstand, Facharbeiter gelten. Wir würden gerne Ihnen mal eine Grafik zeigen und die Antwort auf die Frage ab, wann zahlt man eigentlich den Spitzensteuersatz? Da ist immer die Rede von 70.000. Das ist aber natürlich nur das zu versteuernde Einkommen, weil da ja noch einen Freibetrag gibt bei der Steuer. Also Alleinstehende zahlen 86.363 und ein Ehepaar, ein gemeinsam veranlagtes Ehepaar mit zwei Kindern, 194.000. Und jetzt haben die Kollegen von Table Briefings ausgerechnet, dass weniger als 7% der Steuerpflichtigen in Deutschland überhaupt nur in die Nähe des Steuersatzes kommen, des Spitzensteuersatzes. Und das sind hauptsächlich Leute aus Führungspositionen in Management und Verwaltung, Ärzte, Anwälte und nur ein ganz geringer Teil Facharbeiter. Wieso nutzen Sie hier immer den Begriff des Mittelstands, des Handwerkers, des Facharbeiters, wenn der da gar nicht so genau hingehört?
0: Also erstmal habe ich gerade jetzt in der Sendung von Mittelstand und Handwerk gesprochen und von vielen Familienunternehmen und vor allem von den Unternehmen, die nicht in der klassischen Form der Unternehmenssteuer sind. Für die ist es nämlich die Einkommensteuer ihre hauptsächliche Steuer.
2: Aber widersprechen
0: wir haben auch,
2: Sie hier?
0: Nein, wir nicht. Ich finde ja auch, es gibt auch viele Facharbeiter, zum Beispiel Schichtführer bei Audi oder BMW, die arbeiten, die in ähnliche Bereiche reinkommen. Ich fände es ein völlig falsches Signal, wenn wir in der Mitte der Gesellschaft Leistungsträger immer wieder als Erste angehen. Die Reichensteuer, da geht es um sehr, sehr hohe Einkommen, also dann weitaus höhere, ab 250.000, 300.000 Einkommen. Da ist ein Prozent mehr oder weniger nicht das Entscheidende. Aber für den Mittelstandsbereich wäre es ein katastrophales Signal, sowohl subjektiv als auch in der wirtschaftlichen Entwicklung. Also da sind wir dagegen.
3: Also würde ich gerne mal aufgreifen, weil ich ein Beispiel bin. Ich bin eingetragene Kauffrau in der Geschäftsform. Davon gibt es ganz, ganz viele wie mich, die eben Personengesellschaften sind. Und bei uns wird fälschlicherweise unser Unternehmensergebnis als Einkommen gewertet, was schon mal ein Fehler in sich ist. Ich verdiene nicht besser als ein Lehrer in unserem Land, zahle auch mein Haus ab privat, dass dann später meine Altersvorsorge da sein darf, weil ich sonst keine habe. Und auch dieses Bild, was oft da ist von, da hat sie geerbt und macht jetzt das Unternehmen ihres Vaters weiter. Ich habe einen Businessplan geschrieben, bin zur Bank gegangen und habe siebenstellig aufgenommen, um meinem Vater dieses Unternehmen abkaufen zu können. Da wurde mir gar nichts geschenkt. Ich habe das in den letzten 10 Jahren alles aufgebaut und mit meinem Team zusammen erarbeitet und verdient. Und ja, das tut uns weh, wenn wir darunter fallen, immer mehr abgeben müssen, weil das ist Geld, aus dem wir letztlich investiert hätten. Wie gesagt, selten wird damit im Mittelstand irgendein Luxus finanziert. Es geht um Wachstumskraft und Investitionskraft und dafür muss einfach auch was übrig bleiben.
2: Und was erwarten Sie von der Steuerreform?
3: Ich erwarte, dass sie schneller greift, definitiv. Das ist ja stufenweise geplant und eben beginnend ab 2028. Und wer weiß, wo wir dann auch wieder sind und was bis dahin alles ist.
0: Das ist aber jetzt die Unternehmenssteuer.
3: Das ist jetzt die Körperschaftssteuer, genau Einkommensteuerreform, genau das gleiche Thema. Auch da, Geschwindigkeit ist unglaublich wichtig, weil diese Maßnahmen oder auch Abschaffung von Soli, solche Themen, bringen halt unmittelbar Cash in die Unternehmen. Das heißt, wir haben ganz schnell einen Hebel, investieren zu können.
0: Abschaffung Soli wäre sehr wichtig, auch weil es nämlich genau den Mittelstand als große Steuerbelastung

0: betrifft.
1: Wir brauchen absolut auch Cash im Haushalt. Und Sie sind uns jetzt immer noch die Antwort schuldig geblieben, wie Sie gegenfinanzieren wollen, wenn Sie nicht im oberen Spitzensteuerbereich erhöhen.
0: Nur, wir haben ja gerade schon einen Punkt gesprochen, Subventionsabbau.
1: Aber wie viel denn? Jens Spahn sagt ja, man müsste mit dem Rasenmäher 5% aller Subventionen.
0: Es wird davon abhängen, wie stark man die jeweilige Entlastung macht. Also die Höhe der Entlastung bestimmt auch natürlich die entsprechenden Finanzierungen.
1: Können Sie sich denn das auch vorstellen, dass man es für alle gerechterweise gleich, für alle Subventionen gleich macht?
0: Ich war ja selbst mal viele Jahre Finanzminister, ohne Schulden je gemacht zu haben. War auch eine andere Zeit wahrscheinlich. Aber ich glaube, dass globale Rechnungen, also dann für alle, leichter und gerechter sind, als wenn man sich ein, zwei herauspickt an der Stelle.
2: Es geht ja auch wirklich nicht nur um Streichen. Es geht, auch das fehlt mir gerade in der Runde. Wie holen wir Geld wieder rein? Über Produktivität, über Leistung. Und deswegen ist das so wichtig, dass wir Unternehmen, gerade die mittelständischen, investitionsfähig bleiben. Das heißt, nur weil ich an der Stelle etwas befördere, heißt das ja nicht, dass das ins Leere läuft. Ganz im Gegenteil. In der Wirtschaft, wir nehmen das und machen was daraus. Und zwar Wertschöpfung.
0: Da muss ja investiert werden. Und aus der Investition folgt dann Wertschöpfung. Und dann auch wieder
2: Steuern. Und so schließt Steuern sich wieder natürlich ein Kreis. Und wir kommen und weg immer nur von dem Einsatz.
0: Brauchen wir neben den Steuerreformen auch noch mehr Investitionen in Technologie und die Umsetzung des Sonderinvestitionsprogramms, was in diesem Jahr, hoffen wir jetzt mal, in der Umsetzung auch der Kommunen, der Länder, viel, viel auch Aufträge bringt.
2: Und dafür müssen wir investitionsfähig sein. Das ist gerade das Problem. Also ich glaube, man muss auch unterscheiden ab der Wirtschaft. Aber die kleinen und mittelständischen Unternehmen haben jetzt viele Jahre investiert, und um all das, was an der Transformation da war, Digitalisierung, auch mitgehen zu können. Und da ist im Außen eben immer mehr wird und nicht weniger, fehlt irgendwann die Luft zum Atmen.
0: Und gleichzeitig Abbau von unendlich viel Bürokratie, die gerade die Kleinen besonders trifft. Also wir sollten auch schauen, Abbau, dass wir sozusagen in der Frage Industrie und Mittelstand das mindestens gleichwertig machen. Ich sage mal, der Mittelstand ist für unser Land ökonomisch sehr noch wichtiger.
1: Ich bin immer noch bei Einsparpotenzial. Können Sie sich auch eine Senkung der Mehrwertsteuer vorstellen?
0: Eine Senkung der Mehrwertsteuer jetzt?
1: Entschuldigung, eine Erhöhung natürlich.
0: Okay.
1: Eine Senkung nicht. Also natürlich, man kann bestimmte Punkte, die Lebensmittel beispielsweise, auf null senken und dann Mehrwertsteuer für Luxusgüter höher machen.
0: Ja,
1: das wäre, wäre vielleicht ein
0: Kompromiss. Wenn Sie jetzt generell, ob das so dann austarierbar ist, weiß ich nicht. Und ob es die Probleme, die Sie jetzt zu Recht ansprechen, noch eher verschärft, glaube ich eher auch. Und ich finde generell Mehrwertsteuererhöhungen in der jetzigen Phase der hohen Inflation kein echt gutes Signal.
1: Ist das realistisch?
3: Das ist auf jeden Fall erstmal kein Ausschluss, um das mal in der Politikersprache zu übersetzen. Und,
0: nee, ich habe mich da schon dagegen ausgesprochen. Ich kann mir es nicht vorstellen, dass es kommt.
3: Genau, das ist kein Ausschluss. Mhm. Und am Ende ist Herr Söder auch nicht, ist nicht wirklich dagegen, weil es am Ende...
0: So sehen Sie mal, meine sehr verehrten Damen und Herren, so geht es uns jeden Tag, echt.
3: Ja,
1: wieso?
3: Sagt der Mann,
1: der, ja recht. Sie haben
3: sagt
1: nicht
3: der, Mann, der vor kurzem über Weimarer Verhältnisse sofort spricht in dem Moment.
0: Und mich ja, natürlich.
3: Ja, na ja, gut, aber Sie sagen, ich bin alarmistisch und Sie sprechen über Weimarer Verhältnisse.
1: Also,
3: müssen wir beide jetzt einen Pakt schließen?
1: Kein Ausschluss für die Mehrwertsteuer.
0: Also wir schließen heute keinen Pakt mehr.
3: Okay.
1: Aber ich,
3: dann kommen wir wieder.
0: Wäre schon
1: ein aber ich würde gerne ganz, wir haben nur noch eine Minute, Herr Ripinski, noch einmal lernen, was ist realistisch, worauf die sich einigen, wenn sie sich einigen?
3: Naja, die Mehrwertsteuer ist natürlich etwas, was man mit einem zweistelligen Milliardenbetrag pro Punkt beschließen könnte, wenn sie das da drauf setzen. Verhältnismäßig einfach. Im internationalen Vergleich ist die Mehrwertsteuer eher gering, hat einen riesengroßen Nachteil, nämlich ist ein Inflationstreiber. Und das gerade in dieser jetzigen Zeit natürlich sehr schwierig. Nur, wenn sich die Koalition auf nichts anderes einigt, irgendwo muss das Geld eben herkommen. Und Herr Söder hat jetzt noch nichts Konkretes gesagt, wo man das wirklich einsammeln kann. Also, am Ende würde ich vermuten, irgendwas wird bei der Mehrwertsteuer passieren.
1: Kriegt die Regierung die Kurve, haben wir gefragt?
0: Ich glaube, ich würde er nicht recht behalten.
3: Aber das ist auch keine Ganzfestlegung, die Herr Söder.
1: Glauben Sie, diese Regierung bekommt die Kurve?
3: Naja, also da hat Herr Söder natürlich recht, dass es eine existenzielle Frage ist und dass es passieren muss. Nur das Problem ist, ein Bundeskanzler ist immer dann erfolgreich, wenn er entweder ein besonders guter Mediator ist, also Interessen zusammenbringt, oder besonders gut begeistern kann und dadurch die Leute ihm folgen. Das habe ich jetzt beides bei Friedrich Merz noch nicht entdeckt. Also er muss sich entscheiden, guter Mediator oder gut begeistern und nicht sich immer mit allen Gruppen nur anlegen. Dann gelingt es nicht.
1: Nächsten Sonntag ist Pfingsten. Schöne Pfingsten. Feiertag.

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0: Willkommen zur Tagesschau in 100 Sekunden. Klimaschutzpläne der Bundesregierung sind nicht ausreichend. Zu dieser Einschätzung kommt der sogenannte Expertenrat für Klimafragen. Selbst wenn das aktuelle Programm komplett umgesetzt würde, werde keines der Ziele für 2040 erreicht. Das Umweltministerium von Minister Schneider spricht von einer überschaubaren Lücke. Dobrindt will Zivilschutz stärken. 10 Milliarden Euro sollen laut dem Bundesinnenminister bis Ende 2029 investiert werden. Unter anderem für die Anschaffung von Spezialfahrzeugen, Feldbetten und eine bessere Ausrüstung des THW. Bunker, Tunnel und Tiefgaragen sollen erfasst werden. Alles, um die Bevölkerung etwa im Kriegsfall besser zu schützen. Neuer Ministerpräsident in Rheinland-Pfalz, CDU-Landeschef Gordon Schnieder, erhielt bei der Wahl 8 Stimmen weniger, als die Koalition mit der SPD-Abgeordneten hat. In den Tagesthemen betonte Schnieder jedoch, die Zusammenarbeit mit den Sozialdemokraten sei sehr gut. Die Union stellt zum ersten Mal seit 35 Jahren wieder den Regierungschef des Bundeslandes. Kreuzfahrtschiff Hondius beendet Fahrt nach Hunter-Virus-Ausbruch. Am Vormittag legte es im Hafen von Rotterdam an, wo die verbliebenen Besatzungsmitglieder und Mediziner von Bord gegangen sind. Auch die Leiche der an der Virusinfektion verstorbenen Deutschen soll hier an Land gebracht werden. Die Hondius wird nun gründlich desinfiziert. Absturz von 2 US-Kampfflugzeugen bei Flugschau. Die Jets kollidierten bei der Veranstaltung im Bundesstaat Idaho während eines Flugmanövers, verhakten sich und stürzten zu Boden. Alle 4 Besatzungsmitglieder konnten sich per Schleudersitz retten. Laut einer Sprecherin des US-Militärs geht es den Piloten gut. Das Wetter. Morgen bei einem Mix aus Sonne und dichteren Wolken mancherorts Schauer, im Osten auch Gewitter. Im Westen und Südwesten Deutschlands im Verlauf immer mehr Wolken, später dort regional Regen. Bei 13 bis 22 Grad.
1: Umso spannender ist die Frage, mit welchem Blick Sie heute auf Europa schaut und was ihr trotz aller Krisen noch Hoffnung macht. Bitte begrüßen Sie die Kanzlerin AD im Gespräch mit dem Leiter des ARD-Hauptstadtstudios. Willkommen Angela Merkel und Markus Preiß. Applaus.

0: Ja, ganz herzlichen Dank für den freundlichen Empfang. Danke, dass Sie bei uns sind, Angela Merkel. Und Ihnen herzlichen Glückwunsch, dass Sie es hier reingeschafft haben. Denn Sie haben es gemerkt, auch wenn Sie in der Limousine kommen, dieses Event steht im Mittelpunkt. Da sind ganz viele Menschen draußen vor der Tür, die so gern auch hier drin wären und Angela Merkel sehen wollen. Heute Morgen konnten wir in Newslettern lesen, sie ist wieder da. Sie kocht nicht nur Kartoffelsuppe in der Uckermark, sie hat was zu sagen. Und Sie gucken jetzt in so viele erwartungsfrohe Gesichter. Wir haben eben die Spannung auch ins Unermessliche steigen lassen. Wie erklären Sie sich, dass so auf Sie geblickt wird gerade?
1: Ich freue mich natürlich erstmal, dass Sie da sind, aber auch ein Gruß an die, die es vielleicht nicht geschafft haben und jetzt ins Fernsehen schauen müssen, also in die Röhre, wie man früher gesagt hat, aber ist ja heute nicht mehr die Röhre. Aber interessant, wie sich die Redewendungen so rausbilden, nicht? Das kam ja aus der Röhrentechnologie damals. Naja, für die, die nicht mehr wissen, wie ein Fernseher zu seinen Anfangszeiten mal aussah. Also, ich versuche, einen vernünftigen Rhythmus zu finden. Ich bin ja weiter eine politische Bürgerin geblieben und mache mir meine Gedanken natürlich. Ich freue mich, wenn Menschen auch kommen, wenn ich zuhöre, wenn ich spreche und mir zuhöre.

0: Büchern, denn ich bin auch oft auf Lesereise noch mit dem Buch, mit den Erinnerungen. Und insofern, ja, Uckermark und mehr als früher und mit Freude, aber eben auch kein Wegducken vom öffentlichen Leben. Und wenn ich eine Einladung bekomme, kann ich nicht alle annehmen, aber manchmal komme ich eben.
1: Wir freuen uns, dass Sie bei uns Ja gesagt haben. Der Westdeutsche Rundfunk kümmert sich um Europa. Dem WDR ist Europa näher.
0: Das weiß ich noch aus meiner Amtszeit. Da können wir einen ganzen Werbeblock jetzt machen.
1: Nein,
0: schon
1: mach
0: immer früher war das im Auswärtigen Amt. Jetzt ist es dann mit der Republika zusammen.
1: Genau.
0: Warum das?
1: Damit. Damit so viele Leute, so viele junge Gesichter, an die Sie hier blicken,
0: stimmt,
1: Kontakt mit Ihnen bekommen.
0: Super,
1: und nicht nur die Ministerialdirektoren und
0: ja, das stimmt.
1: Mitarbeiter des Öffentlich-Rechtlichen.
0: Guter Move.
1: Aber weshalb wir uns aber neben dieser Sache ganz besonders freuen, ist, dass Sie wirklich eine, glaube ich, kann man mit aller Distanz so sagen, eine große Europäerin sind. Sie sind jemand, der die Maschine kennt, die 107 Gipfelnächte oder Gipfelnächte waren es noch ein paar mehr, dort verbracht hat, die Emmanuel Macron verabschiedet hat als ein Monument Europas. Jetzt wollen wir einfach mal auf dieses Europa gucken. Der Titel des heutigen Panels lautet Trotz allem. Hoffnung Europa. Sie kennen sich mit beiden Seiten aus, mit dem Trotz allem und mit der Hoffnung. Und wenn wir in Europa uns umschauen, dann sehen wir Regierungen, die angeschlagen sind. Die Vorgängerregierungen waren schon sehr angeschlagen in Großbritannien, in Frankreich und auch in Deutschland. Aber die Nachfolger sind noch unbeliebter. Warum ist ist Europa offenbar ein Kontinent von Sorgen, von Angst und auch von schlechter Laune geworden?
0: Naja, das würde ich jetzt so nicht als Beschreibung hinnehmen. Wenn wir jetzt mal die alten Zeitungsausschnitte raussuchen würden, war auch in meiner Amtszeit es nicht immer so, dass man gesagt hat, oh, eine tolle, stabile Regierung arbeitet mustergültig, kein Streit und Projekt für Projekt wird abgearbeitet. Ich glaube, dass es auch durch die Digitalisierung, durch die vielen sogenannten sozialen Medien sogar schwieriger geworden ist, auch Stabilität zu haben. Die politische Landschaft ist viel diversifizierter geworden. Und ich würde erst mal sagen, jede Regierung, die im Amt ist, ist eine Regierung, die handlungsfähig ist, die ein Mandat hat. Und immerhin hat ja die Europäische Union, wenn ich jetzt mal die Zeit nehme, seitdem ich aus dem Amt bin, mit dem Ukraine-Konflikt, mit dem Angriff Russlands auf die Ukraine, durchaus Handlungsfähigkeit bewiesen. Und wann immer Entscheidungen notwendig waren, hat Europa gehandelt. Und auch, wie ich finde, zum Teil vielleicht noch nicht ausreichend, es bleibt sehr, sehr viel zu tun, aber zum Teil eben auch Dinge zu Ende gebracht, die zu meiner Amtszeit nicht zu Ende zu bringen waren. Wenn ich mal an das Handelsabkommen Mercosur denke, wenn ich an das Handelsabkommen mit Indien denke. Man hat auch von den sehr hohen Ansprüchen, die wir manchmal hatten, etwas zurückgenommen. Aber Europa war handlungsfähig und das wünsche ich Europa auch für die jetzt anstehenden Schritte.
1: Ist die Handlungsfähigkeit eingeschränkt? Der große deutsche Philosoph Harald Schmidt hat kürzlich gesagt, Politik ist momentan sehr übersichtlich. Die Waffen haben, sagen, was passiert, und die anderen kümmern sich um den Tankrabatt. Ist das die Maxime, unter der sich Möglichkeiten einer legitimen, handlungsfähigen Regierung, wie Sie gerade sagen, deutlich verengt hat in den letzten Jahren?
0: Gerade deshalb ist ja Europa wichtig, damit wir vielleicht wenigstens in unserem Brit, also in der Europäischen Union, diese Maximen nicht gelten lassen. Es hat sich eine gewisse Entwicklung herausgebildet, in der die Tatsache, dass auch kleine Länder genauso viel gelten wie große, das ist ja auch ein großes Prinzip der Vereinten Nationen, wenn man mal von den Vetomächten absieht, und dass sozusagen das Recht des Stärkeren versucht wird, zum Teil brutal durchzusetzen. Nicht nur, wer die Waffen hat, auch die militärische Bewaffnung, aber auch, wer die wirtschaftliche Macht hat. Das hat schon zu meinen Zeiten begonnen mit den exterritorialen Sanktionen, die die Vereinigten Staaten von Amerika einfach verkündet haben. Auch China lässt sozusagen ja dort, wo sie an entscheidenden Schalthebeln sitzen, das nicht aus. Ich will jetzt aber nicht die USA und China politisch vergleichen. Ich will nur sagen, wer Macht hat, nutzt sie zurzeit ziemlich hart aus. Und gerade deshalb ist ja so sonnenklar, dass kein einziges einzelnes europäisches Land

0: sprechen Sie ein Thema an, was, glaube ich, wichtig ist, weil wir ja einen Vertrag haben, auf dessen Grundlage die Arbeit der Europäischen Union funktioniert. Das ist der Lissabon-Vertrag. Und dieser Vertrag gibt der Europäischen Union mit ihren Institutionen, Kommission, Parlament, Rat, gibt ihr bestimmte Zuständigkeiten. Und dann gibt es Bereiche, die fallen nicht in die europäische Zuständigkeit, zum Beispiel die Verteidigungspolitik. Aber diese Bereiche sind jetzt gerade so wichtig. Wie will ich gegenüber Russland handeln, wenn ich verteidigungspolitisch nichts machen kann? Also führt das zu einem sogenannten intergouvernementalen Handeln. Das heißt also, die Regierungen machen, ohne dass die Europäische Union zuständig ist, schließen sich zusammen. Das haben wir zum Beispiel bei der Euro-Rettung auch gemacht, weil wir gar keine Maßgaben hatten, auch bei der Weltfinanzkrise. Es gab überhaupt gar keine Möglichkeit, dass die Kommission uns dazu Vorschläge macht. Und dann entstehen natürlich diese Koalitionen der Willigen. Und da ist jetzt ein Punkt, da muss man sehr sorgsam mit umgehen. Ich verstehe Ihre Frage sehr gut. Natürlich sozusagen ist immer die Möglichkeit, jetzt machen wir mal die vier Großen und die anderen werden schon folgen. Und da muss man mit sehr viel Fingerspitzengefühl, so war jedenfalls meine Erfahrung immer, alle mitnehmen. Und das ist natürlich sehr, sehr zeitaufwendig, wenn man immer mit 27 Mitgliedstaaten dabei sein muss. Man muss immer sagen, unsere Projekte sind für alle offen. Man muss dann aber manchmal auch sagen, wenn einer jetzt nicht mitmachen will, dann machen wir es trotzdem, weil wir es für richtig halten. Und oft folgt dann derjenige auch etwas später.
1: Ich habe am Anfang die Regierungen erwähnt, die nicht besonders beliebt sind. In allen Ländern stehen hinter denen dann quasi rechtspopulistische Kräfte. Nigel Farage in UK, Jordan Bardella in Frankreich, unserem vielleicht wichtigsten Partner. Und in Deutschland ist die AfD sehr stark. Der französische Kandidat Jordan Bardella, der die besten Chancen hat, vom Rassemblement National eventuell Emmanuel Macron nachzufolgen, sagt: Europa, da stellen wir nationales Recht demnächst drüber. Ist das eine Perspektive, auf die wir zusteuern?
0: Also ich glaube, da kommen wir jetzt zu einer Gretchenfrage Europas. Eine der fundamentalen Säulen der europäischen Zusammenarbeit ist die Vereinbarung, dass immer da, wo es europäisches Recht gibt, das europäische Recht Vorrang vor dem nationalen Recht hat. Wenn das nicht mehr gilt, dann können Sie jede Vereinbarung in Europa bei einem Regierungswechsel wieder zur Disposition stellen?
1: Sehen Sie die Gefahr,
0: stellen?
1: Dass das passiert demnächst?
0: Diese Gefahr sehe ich. Die sieht man schon, hat man schon bei der PiS-Regierung in Polen gesehen, dass es dann plötzlich Verfassungsgerichtsentscheide gibt in einem Land, die passen nicht zu der europäischen Rechtslage, oder der Europäische Gerichtshof urteilt anders als ein Verfassungsgericht. Wir waren in Deutschland auch schon mal ganz kurz davor, als das Bundesverfassungsgericht im Zusammenhang mit der Euro-Rettung bestimmte Fragen an den Europäischen Gerichtshof gestellt hat. Der hat ihn in einer Weise beantwortet und dann hat das Bundesverfassungsgericht darauf geantwortet, in einer Weise, die uns fast in einen Konflikt gebracht hat. Und da muss man dann mit sehr, sehr viel Fingerspitzengefühl darauf reagieren. Aber der Grundsatz muss gelten. Und wenn Herr Bardella sowas sagt, dann ist das, dann kann er das nicht verbrämen. Ich will mal irgendwie eine etwas mehr auf die Nationalstaaten ausgerichtete Europäische Union. Das ist ein fundamentaler Angriff auf die Europäische Union.
1: Gucken. Mit all der Erfahrung, die Sie politisch haben, weil sich hier im Raum interessiert natürlich auch alle, wie Sie auf die beiden großen Konflikte gerade gucken. Das eine, fangen wir mal mit dem an, was sich im Iran abspielt gerade. Sie haben, als Donald Trump das erste Mal Präsident geworden ist, ihm gratuliert, aber Sie haben ihn auch auf gemeinsame Werte hingewiesen. Wie haben Sie reagiert, als er gehört hat, er will vielleicht nächste Nacht eine Zivilisation auslöschen?
0: Naja, ich hatte ja schon in der ersten Amtszeit von Donald Trump die Erfahrung gemacht, damals noch als Bundeskanzlerin, dass er das Abkommen zur Verhinderung der weiteren nuklearen Bewaffnung des Iran, was wir ja international abgeschlossen hatten, das sogenannte JCPOA, aufgekündigt hat. Und Deutschland hat daran ja auch viele Jahre diplomatisch mitgearbeitet, dass es zu diesem Abkommen kam. Und ich habe das damals schon mit einem sehr großen Unbehagen

0: verfolgt, um nicht zu sagen, ich habe es für falsch gehalten. Da gab es immer massive Unterschiede. Premierminister Netanyahu von Israel zum Beispiel hat dieses Abkommen nie gebilligt. Aber ich habe es für eine diplomatische Möglichkeit gehalten. Es galt nur über 10 Jahre, aber in diesen 10 Jahren wirklich etwas auch zu bewegen mit dem Iran. Und ich meine, die Auslöschung einer Zivilisation ist glatt, das zu sagen, völkerrechtswidrig. Und das muss man dann auch so beim Namen nennen. Aber glücklicherweise ist es ja dazu nicht gekommen. Und jetzt hoffen wir mal, dass auch die Waffenruhe weiter anhält und zu Gesprächen genutzt werden kann.
1: Wird es genug beim Namen genannt? Sie sind auch eine Politikerin, die sozusagen das Machbare abwägt. Werden
0: ja, ich habe jetzt ja, Sie haben mich jetzt ja geschickterweise auf die Spitze des Eisbergs sozusagen hingewiesen, nämlich auf die Aussage der Auslöschung einer Zivilisation. Eine andere Frage ist natürlich, und damit will ich mich jetzt rechtlich wirklich in die Dinge nicht einmischen, weil ich dazu auch viel zu wenig die Abwägungen jetzt kenne. Ich kriege ja keine Vorlagen mehr. Wie ist das mit diesem Krieg? Wie ist das mit der Bedrohung? Israel ist bedroht durch den Iran, das ist überhaupt gar keine Frage. Da will ich mich nicht einmischen. Ich will nur sagen, Sie haben mich ja nach diesem einen Zitat gefragt.
1: Kann ein Land, dessen Präsident sowas sagt, was auf der Spitze des Eisbergs ist, wie Sie gerade auch sagen, der Garant unserer Sicherheit letztlich sein?
0: Also ich glaube, dass nichts daran ändert, dass wir in einem Sicherheitsbündnis zusammenarbeiten, also in der NATO, und dass wir aber grundsätzlichen Herausforderungen jetzt gegenüberstehen in dieser NATO, die würde ich jetzt mal für relevanter in dem Zusammenhang halten. Und zwar die Tatsache, dass die Vereinigten Staaten von Amerika in der jetzigen Administration eine Sicherheitsstrategie entwickelt haben, in der sie im Grunde dem Multilateralismus und allen multilateralen Institutionen den Kampf ansagen.
1: Damit auch
0: Europa. Und damit auch der Europäischen Union, zumindest den Institutionen der Europäischen Union, nicht den Mitgliedstaaten der Europäischen Union, aber ihren Institutionen. Und man sieht es ja auch jetzt zum Beispiel bei der Unterstützung im Wahlkampf, wenn der Vizepräsident der Vereinigten Staaten von Amerika auftritt, dass ganz klar daran gearbeitet wird, nicht die Nationalstaaten zu schwächen, aber die europäischen Institutionen zu schwächen. Und da haben wir einen großen Interessenunterschied. Und Außenpolitik ist immer die Vertretung der eigenen Interessen. Und Europa hat dort ein dem entgegenstehendes Interesse. Und das hatten wir so mit den Vereinigten Staaten von Amerika in der Geschichte noch nicht. Die Vereinigten Staaten von Amerika haben die Gründung der Europäischen Union immer wohlwollend bis wirklich unterstützend verfolgt, weil sie gesagt haben, Frieden in Europa wird es nur geben, wenn es ein Miteinander der europäischen Staaten gibt und nicht wieder die großen Mächte in Europa gegeneinander auftreten. Und das ist eine neue Situation, mit der müssen wir umgehen. Nichtsdestotrotz sind wir in einem gemeinsamen Verteidigungsbündnis und dieses Bündnis gilt. Und ich würde von unserer europäischen Seite alles tun, es zu erhalten und zu stärken.
1: Also öfter auch mal Ja-Ja sagen.
0: Nicht Ja-Ja, es zu stärken und deutlich zu machen, dass wir glauben, dass es in unserem Interesse ist und sogar glauben, ich glaube das jedenfalls jetzt als Privatperson und habe es früher als Bundeskanzlerin geglaubt, dass es auch letztlich im amerikanischen Interesse ist. Denn wir stehen Problemen gegenüber, die sind mit Sicherheit nicht von einem einzigen Land auf der Welt alleine zu lösen.
1: Kann man, wenn man darauf schaut, sagen, Donald Trump, wenn du mit Europa nichts groß anfangen kannst, wend dich doch an uns in Deutschland, wend dich doch an uns in Frankreich, wend dich doch an uns in Italien. Jetzt, ich bin vorsichtig, aber ich formuliere die, ich wollen nicht
0: was
1: direkt
0: Sie,
1: zur aktuellen Regierung.
0: Ich weiß
1: Regierung
0: schon, was Sie im Sinn haben.
1: Nein, ich
0: kenne die Zitate auch alle.
1: Ich ziehe die Frage zurück und ich stelle sie noch mal anders. Wird das Gemeinsame genug verteidigt? Oder sucht man in dieser Welt, die transaktional ist, wo der Deal irgendwie kommen muss, und glaubt trotzdem nicht mehr, oder man glaubt eh, dass es sich verändern wird, und dann geht man schon auch diesen Weg etwas leichtfertiger mit?
0: Ich hoffe nicht, und ich würde auch nicht dazu raten, aus meiner Erfahrung, denn es bringt nichts. Heute ist der eine vielleicht ein bisschen besser angesehen, morgen ist der andere besser angesehen. Wir sind alle mal in einer Situation schon gewesen, auch bei früheren amerikanischen Präsidenten, wenn Sie mal an den Irakkrieg denken,

0: als in Amerika keine French Fries mehr gegessen wurden oder zumindest nicht mehr so genannt wurden. Also das ist ja alles nicht neu. Und wenn man dann glaubt, ich komme jetzt, oder ich kann so einen eigenen Fehler erzählen, was mir im Nachhinein sogar ein bisschen dann auch peinlich war. Als Bundeskanzler Schröder so sehr für den gegen den Irakkrieg war, zusammen mit Präsident Chirac und Präsident Putin, aber andere in Europa dafür waren, da war ich ja in der Opposition und da habe ich dann einen Artikel in der Washington Post geschrieben bei meinem Besuch und habe also mich da abgesetzt und war dann sozusagen, kam ganz groß raus bei Präsident Bush. Und nicht alle Deutschen denken wie Schröder oder so. Und wenn ich das im Nachhinein sehe, dann ist mir das eher peinlich. Schreibe ich auch in meine Erinnerung. Das macht man nicht. Und deshalb, das hilft einem auch nicht, weil morgen ist man selber dran.
1: Sie haben eben gesagt, nicht nur wer die Waffen hat, entscheidet, was ist, sondern auch wer die wirtschaftliche Macht hat. Da sieht es jetzt leider bei uns auch gerade nicht so gut aus. Ist Deutschland... Es geht immer auf und ab. Es gibt immer eine Konjunktur. Es gab auch in der Vergangenheit Strukturwandel. An einem Punkt, wo wir wirklich sozusagen vielleicht die Liga wechseln?
0: Also
1: nach unten.
0: Also ich sag mal so, die Frage, wie wirtschaftlich stark ist die Europäische Union? Und da geht es nicht nur um Deutschland, aber Deutschland ist natürlich die größte Volkswirtschaft in der Europäischen Union. Die spielt ja eigentlich seit... mindestens in diesem Jahrhundert immer eine Rolle. Die Staats- und Regierungschefs hatten im Jahr 2000, damals noch Gerhard Schröder, beschlossen, die Lissabon-Strategie, wir wollen der ökonomisch stärkste, wissensbasierte Kontinent der Welt werden. Und dann kam in der Folge, wir wollen zum Beispiel 3% unseres Bruttoinlandsprodukts für Forschung ausgeben. Wir haben es dann gemacht in Deutschland, aber viele andere nicht. Und wir sind nicht der stärkste wissensbasierte Kontinent. Da sind uns die Vereinigten Staaten voraus, da ist uns China voraus. Und jetzt hat Draghi wieder einen Wettbewerbsbericht vorgelegt. Alles richtig. Und da müssen wir besser werden, wenn wir. Aber ich will jetzt nicht den Abgesang machen. Ich glaube, wir haben noch viel in der Hand. Aber wenn man sich anschaut, wir sind hier auf arbeiten ja zusammen mit Leuten, die sich viel mit Digitalisierung beschäftigt haben. Schauen Sie mal, was alles aus Amerika kommt. Wir können, was die Chips anbelangt, was die Internetkenntnisse oder Themen anbelangt, was jetzt die künstliche Intelligenz anbelangt, da müssen wir schneller und besser werden und auch eigene europäische Angebote haben. Das ist vollkommen klar.
1: Ich möchte gerne noch auf den anderen großen Konflikt gucken.
0: Und da, um noch ganz kurz zu sagen, da ist auch Deutschland kein Paradebeispiel. Wenn man mich jetzt fragt, was ist nicht so gelungen, wie du dir es vorgestellt hast, die Digitalisierung, also ich hoffe, dass der jetzige Digitalminister wirklich in Zusammenarbeit mit Bund und Ländern und Kommunen mehr Erfolg hat. Aber die Digitalisierung bei uns geht schleppend. Vielleicht, weil wir so eine gute Verwaltung hatten, weil wir nicht so affin sind. Aber das ist echt eine schwierige Kiste mit Deutschland. Also das muss man sagen.
1: Und ich möchte gerne noch mal auf den anderen großen außenpolitischen Konflikt direkt vor unserer Haustür gucken, nämlich den Krieg in der Ukraine. Es ist bald 5 Jahre her, dass dieser Krieg begonnen hat. Viele hatten gedacht, das ist im Prinzip unmöglich, dass die Ukraine das aushalten kann. Noch dazu jetzt schon ein gutes Jahr ohne wirkliche Unterstützung der USA.
0: Das ist zum Beispiel eine Riesenstärke der Europäischen Union. Ohne die Europäische Union wäre das nicht möglich gewesen.
1: Ist Putin schwächer, als man gedacht hat? Als vielleicht Sie auch früher in der Vergangenheit gedacht haben, als Sie sehr vorsichtig mit ihm waren?
0: Also ich würde so sagen, Putin zu unterschätzen wäre ein Fehler, auch jetzt. Und uns nicht zuzutrauen wäre genauso ein Fehler. Und was ist unser Ziel in diesem Konflikt? In diesem Konflikt ist das Ziel, nach meiner Meinung, dass es eine souveräne Ukraine gibt am Ende dieses Konflikts, die ihre Entscheidungen selber in Freiheit treffen kann. Und ich persönlich finde es absolut richtig, was man jetzt alles an militärischer Unterstützung gemacht hat. Ich finde es auch richtig, dass wir sehr viel mehr tun, um eine abschreckende Wirkung zu entfalten über die Unterstützung der Ukraine hinaus. Was ich bedauere, ist, dass Europa seinen diplomatisches Potenzial aus meiner Sicht nicht ausreichend einsetzt. Ich habe in meinem letzten Europäischen Rat 2021 darauf hingewiesen, dass ich wenige Tage davor Präsident Biden mit Präsident Putin in Genf getroffen hatte. Und habe dann vorgeschlagen, auch wir Europäer sollten ein Format finden, um uns mit Präsident Putin zu treffen. Und das ist damals daran gescheitert, dass man gesagt hat, ach nee, bei der Russlandpolitik, da haben wir nicht eine gemeinsame Haltung. Und da, finde ich, muss dann so lange dran gearbeitet werden, dass man eine gemeinsame Haltung bekommt. Aber die Diplomatie war immer die zweite Seite der Medaille, auch im Kalten Krieg. Militärische Abschreckung plus diplomatische Aktivitäten. Und das finde ich wichtig.
1: Das heißt, Sie würden sich wünschen, dass Europa auch während der Krieg läuft, versucht wieder zum Beispiel mit dem Kreml zu sprechen oder auch beide Seiten an den Tisch.
0: Ich belasse es jetzt mal bei dieser allgemeinen Darstellung und alle, die heute Verantwortung tragen, sind dann in der Verantwortung, das zu tun, was notwendig ist. Ich sage nur, dass ich es nicht ausreichend finde, wenn Präsident Trump den Kontakt zu Russland hält. Sondern wir sind ja auch wer als Europäer. Und da können wir mit unserer Erfahrung, mit unseren Möglichkeiten, die sind stark, glaube ich, Wege finden. Und wie die genau aussehen, dazu werde ich mich jetzt nicht äußern.
1: Letzte Woche hat der russische Präsident Gerhard Schröder als Vermittler ins Gespräch gebracht.
0: Das Ergebnis war klar, ne?
1: Dann gab es aber auch Leute, die auf die Idee gekommen sind, Sie könnten sowas vielleicht machen. Ihr Büro hat sofort gesagt, es gibt keinerlei Anfragen. Sind Sie für sowas raus? Oder wenn da Bedingungen stimmen würden, wäre es, ich bin mal ganz, ganz vorsichtig, theoretisch denkbar?
0: Ich will darauf mal antworten. Also ich habe geantwortet, wie Sie es schon richtig zitiert haben. Und zweitens will ich darauf grundsätzlich antworten. Ich versetze mich mal in die Situation, jetzt gehen wir mal zurück ins Jahr 2014, damals war die Krim annektiert worden, die militärischen Aktionen Russlands im Donbass begannen und dann haben wir diese Minsk-Verhandlungen geführt, Präsident Hollande und ich. Die konnten wir mit Putin nur führen, mit Präsident Putin, weil wir politische Macht hatten, weil wir Regierungschefs waren und die Idee, man könnte irgendwie dahin gehen und zu einem amtierenden Regierungschef wie der russische Präsident das ja ist und sagen, ach ja, und sie brauchen die Macht. Und ich persönlich wäre jetzt nicht auf die Idee gekommen, einen Vermittler zu fragen, ob er für mich nach Minsk fährt und dort mit Putin spricht. Und in diese Situation bitte ich ihn bereit zu versetzen. Das sind doch heute agierende Politiker und da wäre ich nicht drauf gekommen.
1: Kann man nachvollziehen.
0: Das muss man selber in die Hand nehmen.
1: Jetzt haben wir viel ins Ausland geguckt und ich möchte noch einmal sehr genau ins Inland gucken. Am 6. September wird in Sachsen-Anhalt ein neuer Landtag gewählt. Wie schauen Sie auf diese Wahl?
0: Natürlich verfolge ich auch die Umfragen, aber wir müssen jetzt aufpassen, dass wir nicht sozusagen Ergebnisse schon vorwegnehmen, die gar nicht eingetreten sind, sondern jeder, der nicht möchte, und ich gehöre natürlich dazu, dass die AfD stark wird, der muss etwas dagegen tun. Es ist also die Zeit, darüber zu sprechen und vor allen Dingen, was ich ganz wichtig finde, sich nicht immer indirekt über die AfD zu definieren, sondern vielleicht lauter und deutlicher und klarer zu sagen, was wollen die anderen Parteien? Was haben sie für Sachsen mit Sachsen-Anhalt vor? Was ist eigentlich unser Plan für dieses Land? Was können wir den Menschen anbieten? Und ich finde, man hat an der Wahl in den Niederlanden sehr schön gesehen, da gab es einen Spitzenkandidaten, der hat die Geschichte der Niederlande erzählt, wie er sich sein Land vorstellt. Und dann hat der Wilders viel schlechter abgeschnitten, als man gedacht hat. Und Demokratie ist eben nicht zu allen Zeiten ein Selbstläufer. Und deshalb werde ich mich dafür einsetzen, wie ich kann. Und das ist ja jetzt auch eine Möglichkeit zu sagen, wenn ihr euer Land gerne habt, dann erzählt eure Geschichte, wie ihr das seht. Und das müssen vor allen Dingen auch die Kandidaten der Parteien tun.
1: Sie werden ab und zu dafür kritisiert, dass Sie so dieses, wir haben den Konsens, wir müssen vernünftig sein. Und die Frage ist, funktioniert das noch so? Hilft dieser Appell noch oder verzweifeln Sie da manchmal
0: Appell?
1: Selber dran?
0: Naja, ich meine, im Kern geht es ja, will man Kompromisse machen und mit wem macht man Kompromisse? Und ich glaube, dass der Kompromiss das Wesen der Demokratie ist. Wenn jeder mitbestimmen will, ist vollkommen klar, dass ja keine zwei aufstehen und für einen Tag nur einen gleichen Plan haben. Also beginnt jedes familiäre Zusammenleben beginnt mit einem Kompromiss oder jeder geht seiner Wege. Und das ist in der Politik nicht anders. Wenn wir gemeinsam etwas erreichen wollen, müssen wir eben vernünftig sein, ja. Und das ist ja auch sowas. Der Kompromiss gerät in Versuch. Faul oder nicht schlecht und hast du wieder nur einen Kompromiss. Ja, die Wahrscheinlichkeit, wenn mehrere Menschen zusammensitzen, dass einer 100% kriegt und die anderen nichts, ist ganz gering. Und die zweite Sache ist, jetzt müssen wir schon wieder vernünftig sein. Dürfen wir nicht mal unsere Stimmung sprechen lassen. Unsere Demokratie beruht darauf, dass Fakten Fakten sind. Und Stimmungen stimmen. Stimmungen. Und Stimmungen sind zulässig. Aber Stimmungen können Fakten nicht ersetzen. Und wenn wir damit einmal anfangen, dann sind wir auf dem wirklichen Holzweg. Und das Dritte ist, dass die, wenn ich gerade dabei bin, wenn wir das noch die Zeit haben, ja, sieht schlecht aus, ganz kurz nur, ist, dass die AfD versucht zu definieren, wer das Volk ist. Und da kann ich nur jeden in diesem Saal und der zuguckt bitten, jeder deutsche Staatsbürger ist das Volk. Und da gibt es niemanden, der einteilen darf, du bist Volk und du bist Elite. Ich bin Volk und Sie alle sind Volk und wir sind gemeinsam Volk. Und das sind die Dinge, Kompromiss, Fakten und jeder deutsche Staatsbürger hat die gleichen Rechte und Pflichten und gehört zum deutschen Volk. Das sind die wichtigen Sachen.
1: Wie erklären Sie sich, dass die AfD, aber auch die Linke bei jungen Menschen so viel Zulauf gerade hat? Ich gebe noch einen weiteren Punkt. Wird in Deutschland zu viel Politik für alte Menschen gemacht? Sodass man sagt, die machen es nicht für uns.
0: Nee, also ich weiß jetzt nicht, die Linke wollte antreten mit der Aktion Silberlocke und hatte gedacht, dass sie drei ältere Herren hat, die drei Direktmandate bekommen, also dass die Linke jetzt die Partei ist, die nur von jungen Leuten gewählt wird, kann man nicht sagen, aber auch von jungen Leuten. Ein bisschen liegt es sicherlich in dem Auftritt in den heutigen Medien und ein bisschen liegt es auch, also die Rolle der Mediennutzung, die muss man schon sich anschauen und man muss heute eben auch unter den Parteien wie CDU und SPD wahrscheinlich besser werden mit der Wahrnehmung auf Instagram und anderen Medien. Und das Zweite ist ein ganz anderes Thema. Wird zu viel Politik für Ältere gemacht und kommt die Jugend zu kurz? Darüber werde ich ja wahrscheinlich gleich im Anschluss sprechen können. Das ist ein Thema der Generationengerechtigkeit. Das ist ganz, ganz wichtig. Aber die AfD-Wähler sind ja jetzt nicht alle jung. Aber bei den Jungen ist die Wahrnehmung von Politik eben völlig verändert. Das haben wir uns, habe auch ich mir vielleicht noch gar nicht so vor Augen geführt. Wie viel lesen noch Zeitung, wie viel gucken noch öffentlich-rechtliches Fernsehen? Ist betrüblich, Gott sei Dank haben sie die Mediathek. Dann kann man sich's angucken, wann man will. Ja, wir sind alle noch so geeicht, irgendwie, wann die Nachrichtensendungen kommen. Aber ein junger Mensch heute möchte permanent informiert werden und darauf müssen wir uns wahrscheinlich noch besser einstellen.
1: Wenn Sie trotzdem in diesem Bereich noch mal gucken, jetzt mal unabhängig von den, sagen wir mal, politischen Rändern. Jetzt werden Reformen gemacht. Auch da muss ja irgendwie die Frage darüber stehen, wie motiviere ich einen jungen Mensch, sich aufs Leben in Deutschland zu freuen? Wir haben Sozialsysteme, die teurer werden, wir haben eine Rente, die unsicher ist, dann gibt es vielleicht noch irgendwann die Wehrpflicht. Wird dieser Aspekt zu wenig berücksichtigt? Was ist sozusagen die Perspektive für die Jüngeren in Deutschland?
0: Naja, ich meine, eine Rentenreform macht man ja.
1: Weil die auch nicht
0: so viele Wähler sind. So darf man eben nicht denken, das wäre falsch. Eine Rentenreform macht man ja auch dafür, dass die Jüngeren dann noch eine Chance haben, auch im Alter eine Absicherung zu bekommen. Die wird ja jetzt nicht für die heutigen Rentner gemacht, die betrifft es ja meist gar nicht, sondern für die jungen Menschen. Klimapolitik macht man, damit man vielleicht nicht den Jungen etwas hinterlässt, wo sie im Sommer es in unseren Städten nicht mehr aushalten können. Das sind ja, Sie haben von der Wehrpflicht gesprochen, nun muss man ja mal sagen, also viele Ältere haben eine tatsächliche Wehrpflicht erlebt, aber man muss natürlich mit der jungen Generation über diese Veränderung sprechen und muss auch werben und Formate, wo man gezielt auch auf junge Menschen zugeht, sind sicherlich ganz, ganz wichtig.
1: Letzte Frage, ich habe keine Uhr hier, von daher mache ich die jetzt einfach noch. Ein Thema, was junge Menschen immer beschäftigt, ist das Thema Klimaschutz. Sie haben in Ihrem Buch auch geschrieben, dass Sie es bedauern, dass die Dinge, wo man ein bisschen Vorsorge betreiben muss, dann doch in der Politik häufig nicht ganz so stark bearbeitet werden. Jetzt ist im Bereich Klimaschutz eine ganze Menge passiert, aber viel wird gerade wieder rückabgewickelt. Wir sehen es beim Thema Verbrenner aus, wir sehen es, dass wieder Ölheizungen eingebaut werden dürfen. Und das, was sozusagen als Argument dagegen war, wir haben ja den CO2-Preis, dann kann man das machen, aber es wird halt teurer, wird jetzt zumindest in Deutschland fürs kommende Jahr auch erstmal ausgesetzt. Ist das ein Fehler?
0: Naja, ich schreibe es ja auch für meine Amtszeit, dass gemessen an dem, was wir wissen, wir zu wenig gemacht haben und ich auch daran gescheitert bin, das muss man sagen, immer ausreichende Mehrheiten zu finden. Und ich finde jetzt nur ganz wichtig, dass die Entscheidungen, die wir getroffen haben, möglichst weitgehend, ich will jetzt an Details gar keine Kritik üben, aber möglichst weitgehend auch durchgehalten werden. Ich weiß noch, als der Katalysator eingeführt wurde, da wurde auch geschrien, das geht alles nicht und das wird alles nicht möglich sein, auch immer bei jeder neuen Abgasnorm für Verbrennerautos. Und wenn die Wirtschaft dann weiß, sie muss es schaffen, dann hat sie es geschafft und oft waren wir damit auch an der Weltspitze. Und es ist jetzt natürlich auch nicht so schön, wenn wir dann sehen, dass in China mehr Elektroautos vielleicht fahren als bei uns. Das heißt also, wir sollten schon ständig dabei bleiben. Dieses Thema ist nicht aus der Welt, im Gegenteil. Wir nähern uns eher den Kipppunkten, als dass es weniger relevant wird. Und trotz aller anderen Dinge muss der Klimaschutz weiter oben auf der Tagesordnung bleiben.
1: Auch dann, wenn es mit der Wirtschaft gerade richtig bergab geht. Das kann man nicht gegeneinander auswiegen.
0: Ich finde, man kann es nicht gegeneinander, also generell kann man es nicht gegeneinander ausspielen. Ich meine, es ist natürlich der Punkt, ich muss auch hier wieder Optionen eröffnen. Ich muss immer wieder über das Ziel sprechen. Und wenn ich mit den Menschen über das Ziel meiner Maßnahme spreche und vielleicht manchmal weniger über die Details, aber über das Ziel, dann kann ich vielleicht auch mehr Verständnis erwerben. Aber ich weiß, wie schwer das ist. Also ich will mich da nicht vom hohen Ross aus äußern.
1: Frau Bundeskanzlerin, ich sage ganz herzlichen Dank und sage hier im Raum, sitzen bleiben. Es geht gleich noch weiter den Kollegen von 6.30. Ganz herzlichen Dank, dass Sie bei uns waren und sind. Danke, Angela Merkel.

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0: Hallo, willkommen zum Gespräch. Unser Thema heute, der Anschlag auf die Nord Stream Gaspipelines 2022. Und es gibt zwei neue Bücher zum Thema. Der Autor eines dieser Bücher ist jetzt bei uns hier im Studio, in der Investigativjournalist Oliver Schröm. Ihr Buch heißt Die Sprengung, die Jagd nach den Tätern und Deutschlands Verrat an der Ukraine. Auf den Verrat kommen wir später. Das Buch haben Sie übrigens mit einem Kollegen geschrieben, Ulrich Thiele, wollen wir auch erwähnen. Und wir wollten vielleicht mal zuerst gucken, wie war das überhaupt? Was ist da die Vorgeschichte? Eine kurze Einordnung, was ist Nord Stream 1 und 2?
1: Ja, also es ging los 2005, kurz vor der Bundestagswahl, hat Gerhard Schröder sich mit Putin geeinigt über den Bau von Nord Stream 1. Und kurz nach der Bundestagswahl, die Gerhard Schröder bekanntermaßen verloren hat, wurde dann Gerhard Schröder Aufsichtsratsvorsitzenden der Nord Stream AG, eine Tochter von Gazprom, also russischer Gaskonzern. Damals haben dann viele Blätter von dem größten Korruptionsskandal in Europa gesprochen. Dann ist die Pipeline Nord Stream 1, war 2011 fertiggestellt, ging in Betrieb und war immer unter großer Kritik aus drei Gründen. Weil Deutschland sich damit sehr abhängig machte vom russischen Gas. Über 65% des Gasbedarfs kam dann

0: aus Russland. Dann war Kritik, dass die Ukraine, denen ist da durch Geld entgangen, weil bis dato lief das Gas durch die Ukraine. Die haben für den Transit Geld kassiert, sehr viel. Also die Einnahmen waren weg. Und gleichzeitig, sagt man so, jetzt ist die Lebensgarantie der Ukraine beschädigt, weil es war damals die Überzeugung, wenn Gas durch die Ukraine fließt, russisches Gas, wird Russland die Ukraine nicht angreifen. Und durch Nord Stream 1 war man nicht mehr auf die Ukraine angewiesen. 2014, also 3 Jahre später nach Inkrafttreten von Nord Stream 1, hat dann auch Putin die Krim annektiert und ist im Donbass und hat da einen Krieg vom Zaun gebrochen. Also die Befürchtungen wurden wahr.
1: Also das war jetzt Nord Stream 1 und es wurde aber damals auch so gesehen als eine gute Annäherung zwischen Deutschland und Russland. Haben auch einige so gesehen, auch sozusagen unsere Regierung, oder?
0: Ja, aber die Kritik war schon sehr laut und sehr mächtig, weil durch Nord Stream 1 floss Gas im Wert von 18 Milliarden Euro pro Jahr. Also der Vorwurf an die deutsche Regierung war, mit Nord Stream 1 füllt ihr die Kriegskasse von Putin, was ja dann auch im Donbass und in der Krim dann eintraf.
1: Nord Stream 1 war ja, glaube ich, so 51% Gazprom. Mhm. Das waren die anderen Gesellschaften, waren dann westliche Gesellschaften. Nord Stream 2, hatten Sie schon gesagt, das war dann die zweite und die war komplett im Besitz von Gazprom. Das waren 100% Gazprom. Jede dieser Pipelines hatte 2 Stränge. Das ist dann wichtig für den Anschlag, auf den wir gleich kommen. Da wurde ja bei der Nord Stream 1 wurden beide Stränge, glaube ich, zerstört. Bei Nord Stream 2 nur einer. Aber Sie hatten es auch schon gesagt, sie ist gar nicht gelaufen, Nord Stream 2. Das war nur Nord Stream 1. Nord Stream 2 noch mal ganz kurz. Da gab es ja auch ganz große Kritik der USA. Die wollten ja auch sogar Sanktionen auslösen, wenn Nord Stream 2 jemals liefern sollte.
0: Genau, also wie gesagt, 2014 kam es zur kriegerischen Auseinandersetzung, also die Prognosen sind eingetroffen. Das Jahr drauf, 2015, einigt sich die Merkel-Regierung darüber, dass man jetzt auch noch Nord Stream 2 baut. Und es kam dann zu ganz großer Kritik. Und 2019, die Trump-Administration hat dann mit Sanktionen gedroht gegen die Firmen, die die Pipeline bauten. Damals war Olaf Scholz Vizekanzler und Finanzminister. Und er hat dann den sogenannten Non-Paper den USA ein Angebot über 1 Milliarde gemacht, weil die USA hatten natürlich nicht nur geopolitische Interessen, sondern die wollten ihr LNG-Gas verkaufen. Aber dafür gab es in Deutschland noch nicht die Auffangcontainer. Also schlug Scholz vor, wir bauen für 1 Milliarde LNG-Speicher. Dafür verzichtet ihr auf die Sanktionen. Trump hat sich da nicht mehr drauf eingelassen. Es waren kurz drauf Wahlen in Amerika und er war erst mal weg vom Fenster.
1: Und Biden war dann sozusagen damit einverstanden. So hört man. Aber es war natürlich trotzdem große Kritik. Alle, ich glaube, fast alle EU-Institutionen waren dagegen. Ja. Polen war dagegen, die baltischen Staaten waren dagegen. Ukraine, hatten Sie schon gesagt, natürlich auch dagegen. Dann hat man, das vielleicht noch mal ganz so in Klammern gesetzt, um diese eventuellen US-Sanktionen zu umgehen, sagen einige, wurde so eine obskure Stiftung gegründet, Klima- und Umweltschutz. Was hat es damit auf sich? Nur ein Satz dazu vielleicht.
0: Ja, mit dieser Stiftung wollte man die Sanktionen umgehen, sodass die Firmen, die die Pipeline bauten, außen vor waren. Also das war ein Versuch der Regierung in Mecklenburg-Vorpommern. Dazu gibt es auch einen Untersuchungsausschuss, der heute noch tagt. Also es ist hoch umstritten. Und das sind dann auch Unterlagen verbrannt. Und das ist ein Krimi im Krimi.
1: Und bei all diesen Geschichten wird auch gesagt, Nord Stream 2 wäre nie wirtschaftlich gelaufen. Auch das hatte ich so gelesen. Ist das richtig?
0: Jein. Nord Stream 2 war dann im September 2021 fertig. Olaf Scholz hat die Wahl knapp gewonnen, war aber noch nicht Kanzler und hat dann noch vor Regierungswechsel versucht, Fakten zu schaffen, weil es musste noch zertifiziert werden. Und hat es dann auch quasi am letzten Tag der Koalition mit auf den Weg gebracht, also Fakten geschaffen, bevor er überhaupt Kanzler war. Zu dem Zeitpunkt sind dann schon die russischen Truppen an der Grenze zur Ukraine aufmarschiert. Und die Amerikaner haben angefangen zu warnen und sagten, das sind keine Manöver, das wird ein Krieg werden. Ja. Putin will überfallen, wenn ich noch einen Satz nachschieben darf. Das wurde in Deutschland ungern gehört, weil die Amerikaner nicht nur warnten, sondern den Deutschen dann auch immer mit auf den Weg gaben. Ihr habt es in der Hand, weil, sagt einfach Putin, Truppenabzug, dann geht Nord Stream 2 ans

0: das Netz keinen Truppenabzug, dann wird Nord Stream 2 nie Gas pumpen.
1: Okay. Gut, dann kam es eben, wie gesagt, zu dem Anschlag. Da kommen wir gleich auf nur eine Geschichte. Beide Leitungen sind ja zerstört. Die eine ist nie gelaufen, die andere wurde schon vorher von Russland abgeschaltet. Es wird gesagt, sie sind jetzt so korrodiert, die Leitung drinnen durch das Meerwasser, dass eine Reparatur, hatte ich so eine Zahl gelesen, 500 Millionen Dollar sollte eine Reparatur kosten. Dazu wird es ja dann wahrscheinlich nie kommen.
0: Im Hintergrund gibt es immer wieder Überlegungen, auch unter Regentschaft der Amerikaner, dass man Nord Stream 2, wo ein Strang ja noch existiert, dass der genutzt wird. Also da laufen schwer die Überlegungen. Und wenn man mal ehrlich ist, wenn Ihre Zahl stimmt mit 500 Millionen Reparaturkosten, ist ja geradezu ein Schnäppchen, weil der Wert des Gases, das sind Milliardenbeträge, die da jeden Monat durchgingen.
1: Okay. Da ist also vielleicht sogar noch was zu erwarten. Gut, in Ihrem Buch gehen Sie jetzt chronologisch vor. Sie hatten es schon eben so ein bisschen aufgeblättert. Was ganz wichtig ist, ist der Kanzler Scholz und sein Kanzleramtsminister Schmidt. Spielt eine große Rolle in Ihrem Buch auch das Verhältnis zwischen den beiden. Sagen Sie doch mal, wie sehen Sie das Verhältnis damals zwischen den beiden, zwischen dem Kanzler und seinem Kanzleramtsminister?
0: Wolfgang Schmidt ist seit über 20 Jahren der engste Vertraute von Olaf Scholz, hat ihn also auf allen politischen Karriereleitern begleitet, war Staatssekretär und Finanzminister. Und als Scholz dann Kanzler wurde, wurde er Kanzleramtschef. Also politisch einer der einflussreichsten Jobs, die Berlin so zu vergeben hat. Und Wolfgang Schmidt ist ein berühmt-berüchtigter Strippenzieher. Ein Netzwerk sondersgleichen zu Journalisten, insbesondere zu Hauptstadtjournalisten. Also er weiß, Spins zu setzen. Und es passierte natürlich auch gerade bei Nord Stream, als dann der Anschlag stattgefunden hat. Da kamen ganz schnell die Gerüchte auf, es war die Ukraine. Jetzt wissen wir heute, jetzt will ich ein bisschen spoilern, es waren Ukrainer, also frühere Geheimdienstmitarbeiter, die mit Zivilisten diese Operation durchgeführt haben. Aber es war nicht die Ukraine. Ukraine ist
1: nicht
0: Zelensky.
1: Das ist jetzt Ihre Interpretation. Wir kommen gleich noch mal drauf. Es gibt nämlich noch dieses andere Buch von dem Kollegen. Aber vielleicht noch mal ganz kurz zurück zu der Entwicklung des Ganzen. Ich hatte da bei Ihnen auch gelesen, dass Scholz Ende 21, also bevor der Krieg losging in der Ukraine, Zelensky noch sozusagen versichert hat, es würde mir gar nicht zum Krieg kommen. Du kannst ganz beruhigt sein.
0: Ja, da muss ich ein bisschen ausholen. Also die Amerikaner haben fortwährend gewarnt, dass es zum Krieg kommt. Die hatten technische Aufklärungsmöglichkeiten, die hatten angeblich eine Quelle im Kreml, haben auch die Deutschen informiert, auch Olaf Scholz, der das aber immer wieder wegwischte und sagte, nee, das glaubt er nicht. Und dann war Mitte Januar, also 3 Wochen vor Kriegsbeginn oder 4 Wochen vor Kriegsbeginn, war der CIA-Direktor Burns bei Zelensky und hat ihn gewarnt und sagt, es kommt zum Krieg in wenigen Wochen und Sie müssen auch persönliche Sicherheitsvorkehrungen treffen, weil wir haben eine Todesliste und Sie stehen ganz oben. Und Zelensky sagte, ich glaube nicht, dass es zum Krieg kommt. Der CIA-Direktor etwas irritiert, sagt, woher nehmen Sie diesen Glauben? Dann sagt er, ja, mich ruft Olaf Scholz und Macron regelmäßig an und sagen mir, ich soll Ihren Warnungen, also den Warnungen der USA, nicht glauben. Sie würden mit Putin telefonieren.
1: Woher wissen Sie das? Woher wissen Sie, dass das so war?
0: Gut, ich kann jetzt schwer über Quellen sprechen, aber wir haben mit den Gesprächspartnern oder mit einer Partei geredet und die haben uns das auch so erzählt.
1: Weil die andere Geschichte in Ihrem Buch, die ist noch viel beeindruckender.
0: Den Satz, da ist gerade eine Info untergegangen und der CIA-Direktor sagte, ja, woher wissen Sie das? Und er sagte, ja, unter anderem von Macron und Scholz, die telefonieren mit Putin und Putin hätte ihnen versprochen, es kommt nicht zum Krieg. Worauf der CIA-Direktor damals direkt von Kiew nach Berlin geflogen ist und sich einen Termin bei Scholz gemacht hat und nochmal auf den eingewirkt hat. Und Scholz wieder sagte, nee, es macht keinen Sinn. Ich kann mir nicht vorstellen, dass es zum Krieg kommt. 4 Wochen später war es dann soweit.
1: Die nächste Geschichte mit Scholz, auch in dem Buch schreiben Sie es, Scholz hätte Zelensky Anfang 22 sogar zur Kapitulation aufgefordert. Das ist ja ehrlich gesagt ein Hammer. Scholz sagt, habe ich nie gemacht, dementiert er.
0: Ja. Mitte März waren 3 osteuropäische Premierminister bei Zelensky und haben quasi ihre Aufwartung gemacht. Es war, also der Krieg lief schon 4 Wochen. Und bei diesem Treffen sagte dann Zelensky zu dem polnischen Premier, tu mir bitte einen Gefallen, ruf Olaf Scholz an. Und er sagte, ja, warum? Ja, Olaf Scholz ruft mich regelmäßig an und fordert mich auf zu kapitulieren. So sinngemäß, ein kleines Ukraine ist immer noch

0: besser als gar keines. Wir haben natürlich Scholz damit konfrontiert, aber er hat es dementiert. Aber ich sage immer, warum soll ich einem osteuropäischen Premierminister weniger glauben als dem deutschen Ex-Kanzler?
1: Was auch interessant ist, das wieder ein kleiner Tick zurück. Scholz war ja am 15. Februar, glaube ich, bei Putin selber ja. Noch. Also am 24. Februar ging der Krieg los, am 15. war er da, kommt zurück und hat, glaube ich, auch so sinngemäß, so schreiben Sie es zumindest, gesagt, der Krieg sei unwahrscheinlicher geworden, also ein paar Tage vor Ausbruch. Das ist ja, zeigt ja eigentlich eine fatale Fehleinschätzung der Lage, oder?
0: Also wir beschreiben das auch im Buch chronologisch, es ist einfach eine Aneinanderkettung von Fehleinschätzungen. Man hat also die Warnung des CIA in Wien geschlagen. Europäische Staatschefs und Premierminister waren auch bei Scholz und haben auf ihn eingewirkt. Er war immer der Überzeugung, es kommt nicht zum Krieg, aber ist wirklich ist wahrscheinlich einer seiner größten Irrtümer in seiner Politkarriere.
1: Gut, er sagt es alles ganz anders. Hm. Schmidt wahrscheinlich genauso, nehme ich mal an. So, das schreiben Sie in Ihrem Buch. Jetzt geht es weiter. Jetzt sind wir bei der Sprengung. Was ist da wirklich passiert? Heute wissen wir, dass es Ukrainer waren, 7 an der Zahl. Und man hat aber damals, glaube ich, schon gewusst, aufgrund des Sprengstoffs, dass es zumindest ein staatlicher Akteur gewesen sein muss. Das hatte ich so gelesen. Ich weiß nicht, ob das so stimmt.
0: Das mit dem Sprengstoff ist bis heute noch für mich das große Rätsel. Da wurde ein Sprengstoff verwendet, den kriegen sie nicht in der Ukraine, den kriegen sie auch nicht hier im Baumarkt. Das ist ein spezieller militärischer Sprengstoff, also der ist sehr komprimiert, der passt in so eine Taucherflasche rein. Und die große Frage ist, woher hatten diese ukrainischen Ex-Geheimdienstler diesen Sprengstoff, aus welchem Nachbarstaat oder sonst woher? Das ist die große Frage. Und ich denke, wenn die Frage mal beantwortet wird, das könnte auch nochmal ein Gamechanger werden und diese ganze Geschichte neu beleuchten.
1: Auch schreiben Sie, die Bundesregierung sei vor dem Anschlag schon gewarnt worden, weit vor dem Anschlag, im Juni 2022 schon, dass da demnächst was kommen könnte und hätte nicht reagiert. Jetzt war ja erst mal nichts, der Anschlag war ja viel später dann.
0: Ja, also die Geschichte geht folgendermaßen, hinter dem Attentat stecken frühere Geheimdienste. Mitarbeiter, und zwar sehr hochrangige, unter anderem der frühere Militärgeheimdienstchef der Ukraine, der wurde 2019, als Selenskyj ans Ruder kam, gefeuert. Also es ist ein Selenskyj-Gegenspieler. Ein anderer Drahtzieher, der hat eine ähnliche Operation durchgeführt, weswegen er dann sogar im Gefängnis war und auch später, nachdem er frei war, mit Fußfesseln rumlaufen musste. Also sind wirklich Gegenspieler von Selenskyj. Die hatten, als der Krieg losging, die Idee, diesen Plan, den es seit 2019 gab, in die Tat umzusetzen, haben dann den damaligen ukrainischen Militärchef eingeweiht. Der hat grünes Licht gegeben und sagte aber, ich kann euch nicht helfen, ich brauche jede Frau, jeden Mann an der Front. Ihr müsst es selber finanzieren und ihr müsst es auch selber in die Tat umsetzen. Die zwei Drahtzieher, ich nenne die immer Kinder der CIA, die wurden eins von der CIA ausgebildet, 2015, mit viel Geld, waren in Langley, sind dann zu ihren früheren Kontaktleuten zu der CIA gegangen, haben den Plan vorgestellt. Die CIA hat da nicht dagegen gesprochen, hat sogar damals in Aussicht gestellt, diese Operation mit ca. $200.000 mitzufinanzieren, weil arg viel mehr hat der Anschlag nicht gekostet. Dann ist was Seltsames passiert, im Sommer 2022 hat der niederländische Geheimdienst von diesem Plan Wind bekommen. Sehr detailliert, dass ein Schiff geschartert werden soll, dass da Taucher eingesetzt werden. Und der niederländische Geheimdienst hat die CIA informiert, den großen Bruder, der aber ja schon längst Bescheid wusste. Und jetzt hatte die CIA ein Problem. Oh Gott, ein anderer Geheimdienst weiß Bescheid. Wenn es nur rauskommt, dass wir viel früher Bescheid wussten, aber die Klappe gehalten haben, haben wir ein Problem. Untersuchungsausschüsse, schlechte Presse. Mhm. Und dann hat die CIA die Flucht nach vorne angetreten und hat die Partnerdienste gewarnt und auch den BND. Und die Warnung der Niederländer war so detailliert, also wer da alles involviert ist, plus sogar ein Datum, im Juni 2022 war Manöver, NATO-Manöver in der Ostsee. Und es hieß, zwei Tage nach Ende des Manövers soll dieser Anschlag stattfinden. Der hat dann nicht stattgefunden, weil die CIA einen Rückzieher gemacht hat. Sie konnten, weil es ja bekannt war, dass da was im Busch ist, beziehungsweise in der Ostsee, und war nicht mehr bereit zu finanzieren. Also mussten die Drahtzieher erstmal Geld besorgen. Und deshalb ist dann dieser prognostizierte Termin des Anschlages einfach verstrichen. Und alle haben gedacht, war wohl vermutlich eine Fehlwarnung.
1: So, ist das jetzt vorwerfbar dann der Scholz-Regierung, dass sie da nicht reagiert haben, wenn ja nichts...
0: Naja, wenn so eine Warnung reinkommt, und zwar so hochrangig über die CIA an BND, so detailliert und das Datum verstreicht, kann man sagen, ja, vielleicht ist da trotzdem was dran. Man hätte zum Beispiel einfach patrouillieren können in der Ostsee, was dann später nach dem Anschlag passiert ist. Einfach um zu schauen, sind da Auffälligkeiten. Man hat es nicht ernst genommen.
1: So, jetzt haben Sie schon gesagt, der Drahtzieher war dieser Roman... Schawinski heißt der, glaube ich, ne? Und hat mit Genehmigung von Saluschny, der ja der Armeechef damals war. Aber Sie sagen ganz klar, Selenskyj wusste nicht Bescheid. Ja. Jetzt kommen wir zu dem zweiten Buch von Ihrem Kollegen. Der schreibt in seinem Buch, Selenskyj wusste Bescheid. Er hat auch zuerst sein Okay gegeben. Und hat dann, nachdem die Amerikaner gesagt haben, wir wollen das aber nicht, praktisch okay, wieder zurückgezogen. Da lief die Aktion aber schon und er konnte nicht mehr eingreifen. Das ist der große Unterschied zwischen Ihnen und dem anderen Buch.
0: Dem vorausging, der Kollege arbeitet für das Wall Street Journal, also eine relativ große Zeitung, die mit der Geschichte schon im August 24 rausgekommen sind. Also Selenskyj wusste Bescheid, hat genehmigt. Überschrift war, das war eine Schnapsidee, also die Attentäter hätten irgendwie beim Umdruck auf die Idee gekommen, die Nord Stream Pipelines in die Luft zu jagen. Das ist schon der erste Punkt, der einfach nicht stimmt, weil der Plan, den gibt es seit 2019. Und auch wir Investigativjournalisten, wir sind nicht im Besitz der absoluten Wahrheit. Also unser Job ist, der Wahrheit so nah als möglich zu kommen. Und ich glaube und ich bin überzeugt, dass wir sehr nah dran waren und sind, wenn wir sagen, Selenskyj war nicht involviert, es macht auch keinen Sinn. Sowohl Saluschny, der Militärchef, wie auch die Attentäter selbst, die Drahtzieher, sind strikte Selenskyj-Gegner. Die trauen Selenskyj nicht. Selenskyj traut denen nicht, hat die sogar entmachtet, gefeuert. Also die Vorstellung, dass die im Auftrag von Selenskyj so eine Operation durchführen, unvorstellbar. Unvorstellbar auch, dass Selenskyj Leute, die er schon gefeuert hat und denen er nicht über den Weg traut, mit so einer heiklen Sache beauftragt. Es macht keinen Sinn.
1: So, wir haben schon gesehen, Sie legen in Ihrem Buch ein Schwergewicht auf die deutsche Politik, auf die deutschen Behörden. Versagen der Geheimdienste, sagen Sie auch. Und das spielt ja dann sozusagen in diesen Untertitel Deutschlands Verrat an der Ukraine. Was sind da die Kernthesen von Ihnen?
0: Die Kernthese von Ulrich Thiele und mir ist, dass dieser Anschlag dann auch immer wieder benutzt wurde oder instrumentalisiert wurde, um die Ukraine nicht mit zum Beispiel mit Waffen zu unterstützen. Man kann es auch richtig schön verfolgen, immer wenn es Enthüllungen gab in der Presse, wo die Spur in die Ukraine ging, hat Scholz reagiert, dann auch gesagt, wir werden Untersuchungen anschieben, wir werden keine Rücksicht auf Freunde nehmen, Klammer auf, Selenskyj, Klammer zu. Und dann, als die Geschichte im August 24 hochkam, durch das Wall Street Journal, dass Selenskyj mit drin steckt, hat auch Scholz sofort reagiert und sagte, naja, und hat die Ukraine-Hilfe beschneiden wollen und sagte, also alles, was genehmigt ist, wird noch gemacht. Danach sind die Töpfe leer. Es gibt kein Geld mehr.
1: Aber wir haben ja in Erinnerung, er war immer sehr zögerlich. Lieferung von Leopard 2. Taurus war immer ein Thema, ist nie geliefert worden.
0: Und es ist hinter den Kulissen auch immer damit begründet worden, wir können der Ukraine nicht trauen. Klammer auf, denkt an Nord Stream.
1: Also auch Selenskyj sozusagen unsicher Kandidat, ja, oder sowas. Ja. Und das wird natürlich auch bestritten, logischerweise. Wie belegen Sie das? Woher wissen Sie das?
0: Wir schildern es also in unserem Buch. Also wir das Buch ist so Show, Don't Tell. Also wir bewerten nicht, sondern wir beschreiben. Alle Informationen, die wir zusammengetragen haben, versuchen wir einfach anschaulich zu beschreiben und lassen die Leute agieren. Da gibt es zum Beispiel eine Szene, wie Wolfgang Schmidt, ein Bundestagsabgeordneter, trifft bei einer Veranstaltung im Auswärtigen Amt. Und der Bundestagsabgeordnete ist bekannt, berühmt, berüchtigt, ein vehementer Verfechter, dass die Ukraine auch mit schweren Waffen unterstützt werden soll. Die kamen ins Gespräch. Und die haben öfters drüber gesprochen und da fiel dann auch der Satz, du weißt, wir können der Ukraine nicht trauen. Mhm. Und wenig später gab es dann auch Veröffentlichungen, dass die Spur in die Ukraine führt. Und das Schlimme oder das Problem ist, es waren Ukrainer, das steht außer Frage. Aber es war nicht die Ukraine, weil die Ukraine ist Selenskyj. Man kann jetzt natürlich streiten, wenn der Militärchef involviert war, ist der auch Ukraine oder... Wie muss man den behandeln, wenn er seinen eigenen Präsidenten hintergangen hat? Also es sind natürlich spannende und schwierige Fragen.
1: Aber es ging ja letztlich da in den letzten Jahren immer um Selenskyj und auch um seine Glaubwürdigkeit natürlich. Was Sie auch schreiben, eben, die kritisieren die Infopolitik, so nennen Sie es, glaube ich, von dem Kanzleramtsminister Schmidt. Ja. Vielleicht sagen Sie dazu noch ein Wort.
0: Na gut, er ist... sehr vernetzt mit vielen Journalisten, insbesondere hier in Berlin. Man spielt auch zusammen Fußball oder Kickerturniere. Also für unser Dafürhalten werden da einfach Grenzen überschritten, sowohl von den Journalisten als auch von Wolfgang Schmidt. Und auch der Spin, wenn das die Ukraine war, dann muss man über die Hilfe nachdenken. Den haben dann auch Journalisten übernommen, auch Journalisten von großen Zeitungen. Das waren große Schlagzeilen. So entsteht dann halt ein Spin und er wird halt ja, auch gesetzt.
1: Wird natürlich demontiert, einerseits von Schmidt, aber auch von den Journalisten, die Sie da erwähnen. Der eine, glaube ich, hat sogar gesagt, es sei sogar strafrechtlich relevanter Unsinn, den Sie da verbreiten.
0: Naja, der Journalist, der räumt ein, dass er wie viele andere Journalisten Wolfgang Schmidt sehr gut kennt. Er bestreitet, was wir aber nie behauptet haben, dass Wolfgang Schmidt seine Quelle war. Er sagt, für die und die Geschichte war er nicht meine Quelle. Aber er sagt nicht, Wolfgang Schmidt war nie meine Quelle. Sondern er pickt sich eine Geschichte über Nord Stream raus, er hat mehrere geschrieben und sagte, bei der einen Geschichte war er aber nicht meine Quelle. So ist es, ich kann es nur so wiedergeben, bewerten sollen das andere.
1: Okay. Was glauben Sie overall, wenn das jetzt stimmt, was Sie sagen, dass da sozusagen die Glaubwürdigkeit Selenskyjs auch beschädigt werden sollte vielleicht, was hat das ausgemacht im Verlauf des Krieges? Hat das irgendwie relevant zu seiner Unglaubwürdigkeit auch bei anderen Akteuren beigetragen oder?
0: Ja, auf jeden Fall. Also die Vorstellung, Nord Stream 1 und 2 wird im Auftrag des Präsidenten der Ukraine in die Luft gesprengt. Und wir finanzieren mit vielen Milliarden die Ukraine und sollen denen auch noch Waffen liefern. Im Land, das unsere Energieinfrastruktur beschädigt hat, das ist natürlich schwer zu verkaufen. Und von daher finde ich es auch fast verantwortungslos zu sagen, Selenskyj war involviert oder hat es sogar genehmigt. Also da braucht es mehr als irgendeine anonyme Quelle, sondern da braucht es vielleicht auch mal ein Abhörprotokoll oder irgendergleichen. Mhm. Weil das hat dramatische geopolitische Auswirkungen bis heute. Weil es kommt irgendwann, ist ja mittlerweile ein Attentäter verhaftet, kommen wir vielleicht später noch drauf.
1: Mhm. Das können wir gleich machen.
0: Ja. Er sitzt in Hamburg, wartet auf seinen Prozess. Da geht es auch darum, ob der Anschlag im staatlichen Auftrag, Klammer auf, im Auftrag der Ukraine durchgeführt wurde. Wenn dem so wäre, wie soll sich dann die Bundesregierung verhalten? Die Amerikaner haben die Unterstützung der Ukraine runtergefahren. Die Ukraine ist sehr angewiesen auf die Europäer, auch insbesondere auf Deutschland. Also sehr kritisch, sehr spannend.
1: Das ist ja ganz interessant. Der sitzt in Hamburg in der Untersuchungshaft, ist ausgeliefert worden von Italien nach auch einigen hin und her übrigens, das war auch nicht so easy. Und wann soll der Prozess beginnen? Was glauben Sie, was ist da terminiert?
0: Da gibt es noch keine Terminierung. Es gibt so Gerüchte aus Karlsruhe, dass der Generalbundesanwalt noch im ersten Halbjahr, also bis Juni, die Anklage fertig hat und einreicht. Und dann obliegt es natürlich dem Gericht in Hamburg, die Anklage zuzulassen und den Prozess zu terminieren. Wenn man dann weiß, dann geht die Anklage auch zu den Verteidigern. Die haben auch Zeit, sich dazu zu positionieren. Also der Prozess kann nicht vor Herbst diesen Jahres beginnen.
1: Und glauben Sie, dass der Angeklagte dort auspacken wird? Oder wird er sagen, ich weiß von nichts?
0: Das ist ein strammer Soldat. Der tut, was man ihnen sagt. Und wenn er von seinen Chefs, von den Strippenzieher Anweisung oder grünes Licht gibt, pack aus, dann wird er das tun. Man muss sich eins vor Augen halten, die das getan haben, also die Ex-Geheimdienstmitarbeiter der Ukraine, die sehen sich als Helden. Für die ist das eine Heldentat.
1: Patrioten, ja.
0: Ja, für uns ist es ein Verbrechen, zu Recht. Anschlag ist Anschlag ist Anschlag. Das muss aufgeklärt werden, das muss angeklagt werden. Aber die sehen das anders.
1: Jetzt der zweite übrigens, der aufgefasst wurde, wurde in Polen gefasst und wurde wieder auf freien Fuß gesetzt, weil die Polen gar kein Interesse daran hatten, den an uns auszuliefern. Die sehen den vermutlich auch als Patrioten.
0: Nee, das war ein Affront. Das war wirklich ein großer Affront. Die deutschen Ermittler haben das ausermittelt. Man weiß, wer auf dem Schiff war, haben europäische Haftbefehle erlassen. Einer der Taucher lebt in Polen, hat dort ein Sanitätsgeschäft. Dann haben die Deutschen ein Auslieferungsersuchen nach Polen geschickt auf Grundlage des europäischen Haftbefehls. Und die Polen haben sich darüber hinweggesetzt. Dann gab es sogar eine Verhandlung in Warschau. Der Richter sah keinen Grund, den europäischen Haftbefehl umzusetzen, was wirklich ein Affront ist. Und der Mann war wieder frei. Und Premierminister Tusk sagte dann, ist nicht das Problem, dass diese Pipeline in die Luft gesprengt wurde, ist ein Problem, dass sie gebaut wurde. Ja. Also da hat man eine andere Sicht auf die Geschichte.
1: Sicht ist der Punkt. Sie haben Ihre Sicht geschildert. Es gibt dieses Buch von Ihrem Kollegen Panschewski, der eben da die Dinge etwas anders schildert. Und eins muss er auch sagen, auch Ihnen wird vorgeworfen, Sie hätten zu wenig Distanz zu Ihren Quellen. Da wird geschrieben, Sie würden Quellennarrative ungeprüft übernehmen. Es würde die journalistische Distanz fehlen. Das wird Ihnen auch vorgeworfen. Was sagen Sie denn dazu?
0: Ich kann jetzt mal den Spieß umdrehen. Belegen Sie mal, dass Sie Distanz haben oder nicht abhängig sind von Quellen. Oder belegen Sie mir jetzt, dass Sie nichts mit dem Anschlag zu tun haben. Was soll ich da sagen? Es ist nicht das erste Mal, oder nicht das erste Buch, dass man versucht, die Autoren in Misskredit zu bringen. Ich muss damit leben, ich kann damit leben.
1: Ja, auf alle Fälle interessante Thesen, die Sie aufstellen in Ihrem Buch. Wir warten mal auf den Prozess ab. Vielleicht erhält er die ganze Geschichte noch ein bisschen. Vielen Dank, Herr Schröm, für die Erläuterung. Interessantes Gespräch. Liebe Zuschauer, das war unser Gespräch zum Anschlag auf die Nord Stream Pipelines, Täter und was die Hintergründe sind. Und das Gespräch ist auch noch in der ARD Mediathek zu sehen.

0: Musizieren als Lebenstraum. 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
1: Er kam näher, immer näher. Es war einfach aus dem Nichts ein krasser Übergriff.
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3: Wir schauen heute auf hinterhältige Angriffe, bei denen die Täter jetzt endlich mit höheren Strafen rechnen müssen. Es geht um sogenannte K.O.-Tropfen, also Drogen, die Männer Frauen heimlich ins Getränk kippen, um sie anschließend zu missbrauchen. Kira ist genau das passiert.
4: Ich bin wach geworden und ich hatte überall Schmerzen am ganzen Körper. Ich wusste, dass mir was Schlimmes passiert ist.
3: Was genau Kira angetan wurde und warum die Verwendung von K.O.-Tropfen jetzt als Waffeneinsatz gilt, das ist eins unserer Themen heute. K.O.-Tropfen, Gefahr im Glas. Außerdem Wilder Westen, Taxi gegen Uber. Willkommen bei Westpol. Der Mensch ist, was er ist, sagte schon 1850 der deutsche Philosoph Ludwig Feuerbach. Und so ein knackiger Salat ist da grundsätzlich eine gesunde Idee. Die Sache hat nur einen unsichtbaren Haken. Auch der Salat ernährt sich, und zwar von dem, was er auf dem Feld vorfindet. Und deshalb landet mit dem Salat inzwischen ungewollt auch Plastik auf unserem Teller. Im Boden steckt nämlich immer mehr Mikroplastik. Und das findet so indirekt den Weg in unsere Nahrungskette.
5: Volker Gauchel bewirtschaftet einen Biohof in Aachen, so groß wie 230 Fußballfelder. Er baut 60 verschiedene Gemüsesorten an, auch Kartoffeln. Als Biolandwirt befolgt er strenge Regeln. Die Erde ist krümelig und sieht gesund aus. Trotzdem macht er sich keine Illusionen.
6: Das ist halt das Problem, ne? Das sieht alles schön aus, aber Mikroplastik sieht man halt nicht. Ich denke mal, wenn es 2-3 Millimeter sind, dann ist es ja schon groß. Vieles ist ja noch ganz viel kleiner. Man sieht es einfach nicht, aber man weiß, es ist hier drin. Wir haben die Autobahn nicht weit weg. Wenn das feine Teile sind, die verteilen sich ja überall hin.

0: Professor Florian Wichern und Rajiv Mandal von der Hochschule Rhein-Waal in Kleve forschen zur Bodengesundheit.
1: Perfekt.
0: Sie nehmen eine Bodenprobe. Wie belastet ist ein Acker wie dieser, auf dem Winterweizen wächst und der konventionell bewirtschaftet wird? Und was bedeutet das?
2: Mikro- und Nanopartikel gelangen in die Pflanzen, die wir zu uns nehmen. Wir konzentrieren uns in unserer Forschung darauf, wie sich die Fragmente auf die Mikroorganismen im Boden auswirken und welche Folgen dies letztendlich für die menschliche Gesundheit hat.
0: Die Proben kommen in Papiertüten, nicht in Plastik, um das Ergebnis nicht zu verfälschen. 3 bis 4 Partikel pro Kilogramm Trockenmasse wäre ein typischer Fund für ein Feld wie dieses.
3: Dann denkt man erstmal, das ist ja nicht so viel, aber ein Kilo Boden ist ja auch nicht viel. Und wenn man sich dann überlegt, dass so ein Hektar eben ja, auf 10 cm Tiefe ungefähr 1500 Tonnen darstellt und man das hochrechnet, dann merkt man, oh, das sind ja 11, 12 Millionen Partikel, die hier sozusagen vorkommen. Und das Nanoplastik lässt sich so noch gar nicht wirklich detektieren. Das heißt, es sind die Anzahl der Partikel noch viel, viel mehr.
0: Frage, in welchem Umfang landen sie in den Pflanzen und dann auch im Menschen? Noch gibt es dazu wenig Forschungsergebnisse, aber die, die es gibt, liefern Grund zur Sorge. Gemüse nimmt chemische Stoffe aus Autoreifen auf, haben Forscher der Universität Wien herausgefunden. Nanoplastik in Tierzellen nachgewiesen, also möglicherweise auch im Fleisch, berichtet das Forschungsinstitut für Nutztierbiologie. Und der Deutschlandfunk berichtet über Studien, die Mikroplastik in verschiedenen Tumoren nachgewiesen haben. Im Labor wäscht Rajiv Mandal die Proben und schüttelt sie durch ein Sieb, das Partikel bis 5 mm durchlässt. Schon das dauert. Will er Partikel im Mikrometerbereich aussieben, braucht es Tage. Plastik in Erde zu finden, ist zeitintensiv. Und je kleiner Fragmente sind, desto gefährlicher sind sie.
2: Und desto leichter gelangen sie über den Boden und auch über die Insekten in unsere Nahrungsmittel. Wir atmen sie auch ein. Wir sehen die Nanopartikel im Alltag nicht, nehmen sie aber auf. Daher sind sie für unsere Gesundheit gefährlicher.
0: Außerdem docken sich schädliche Stoffe an die Partikel an, wie Farben und Schwermetalle. Das alles beeinflusst die Mikroorganismen, die für die Fruchtbarkeit der Böden wichtig sind. In Bio- wie in konventionell bewirtschafteten Böden haben die Forscher übrigens gleich viel Plastik gefunden. Zurück bei Volker Gauchel. Der Biobauer hat sich damit abgefunden, dass auch seine Erde mit Plastik belastet ist. Er fordert:
4: Man sollte sich damit beschäftigen und versuchen, das zu minimieren oder zu vermeiden, da wo es eben geht. Es wird nicht mehr 100% gehen.
0: Auch Gauchel nutzt Plastikfolien auf 1% seiner Flächen, weil das die Kartoffelernte vorverlegt und das Einkommen verbessert. Mehr nutzt er schwarze Folien aus Maisstärke. Sie bauen sich ab ohne Plastikrückstände. Wie viel Mikroplastik im Ackerboden vorhanden sein darf, dazu fehlen bislang gesetzliche Regeln und Grenzwerte.
5: Und gerne hätten wir Ihnen an dieser Stelle auch gezeigt, was die Landesregierung tut, damit weniger Mikroplastik auf dem Acker landet. Leider haben uns aber weder die CDU-Ministerin für Landwirtschaft und Verbraucherschutz noch der grüne Umweltminister konkret auf diese Frage geantwortet. Das Land verweist lediglich darauf, dass die Vorschriften in Sachen Plastik in der Biotonne vor 5 Jahren verschärft wurden. Auch wenn das Wetter gerade noch zu wünschen übrig lässt, spätestens mit den langen Wochenenden im Mai erwachen die Kneipenviertel in Düsseldorf, Bochum, Münster und Co. wieder so richtig zum Leben. Doch für Frauen schwingt beim Ausgehen oft die Angst mit vor sexuellen Übergriffen und sogenannten K.O.-Tropfen im Getränk. Laut einer aktuellen Studie des BKAs vermuten rund 7% der Frauen in Deutschland, dass ihnen sowas schon mal untergemischt wurde. Wir haben Kira getroffen, eine Frau, die den Täter identifizieren konnte.
6: Eine Partynacht, die alles verändert. Das komplette Leben von Kira. 2 Jahre ist es jetzt her.
7: Eigentlich ging es so los, dass wir einfach nur gemütlich waren, auch am Mittwochabend wieder zu Hause waren, Wein getrunken haben und halt ja, ganz locker halt feiern wollten. Und dann sind wir halt einfach in unsere Stammkneipe gegangen. Ne? Ja, von jetzt auf gleich komplett die Erinnerung weg. Ne? Also ich kann mich genau bis eine Sache noch erinnern und das werde ich wahrscheinlich auch mein Leben nicht vergessen, dass eine damalige Freundin halt gesagt hat, so ja, bestell noch einen Apfelringe-Schnaps.
6: Heute weiß sie, sie hat K.O.-Mittel bekommen. Für Kira ist die Nacht ein schwarzes Loch. Andere beschreiben das Gefühl wie einen Nebel im Kopf.

0: ein Rauschen und Piepen. So, wie wenn der Kreislauf kurz davor ist, wegzukippen. Den Rest des Abends kann Kira nur aus Erzählungen rekonstruieren.
1: Ich wurde im späteren Abend, ne, Nacht bedrängt halt, ne, und war halt richtig so abwesend halt, ne, und habe immer nur meinen Kopf weggedreht, dass ich halt nicht möchte.
0: Sie möchte gehen. Eine Freundin setzt sie in ein Taxi.
1: Die hat dann die Adresse dem Taxifahrer wohl gesagt und der Täter sei da wohl mit reingesprungen, hätte gesagt, ich muss in die gleiche Richtung, ich bringe sie sicher nach Hause.
0: Ab da ist sie mit dem Täter allein, mit dem Mann, der sie vorher in der Bar vor Zeugen bedrängt hatte. Und was ist die nächste Erinnerung, die du hast?
1: Ich bin wach geworden und ich hatte überall Schmerzen am ganzen Körper. Ich wusste, dass mir was Schlimmes passiert ist. Mir ging es seelisch so schlecht.
0: Eine Freundin bringt Kira ins Krankenhaus. Hier in der Uniklinik Münster wurden Kiras Blut- und Urinproben auf K.O.-Mittel untersucht. Toxikologe Justus Beike und sein Team testen pro Jahr ca. 60 Proben.
2: Je kürzer der Zeitraum, desto eher können wir auch valide Aussagen machen. Manchmal ist aber so viel Zeit ins Land gezogen, dass wir sagen, ja, da kann aber was drin gewesen sein, dann ist es aber abgebaut gewesen. Wir sehen nicht selten Stoffe, die als klassische K.O.-Mittel eigentlich nicht in Frage kommen. Amphetamin zum Beispiel kombiniert mit Alkohol, Kokain kombiniert mit Alkohol.
0: Fast immer wird hier auf GHB getestet, das sogenannte Liquid Ecstasy. Das lässt sich im Blut nur bis zu 6 Stunden nach Abklingen der Wirkung nachweisen, im Urin 12 Stunden. Hier im Justizministerium von NRW wurde ein Gesetzentwurf ausgearbeitet, der K.O.-Mittel als Waffe einstuft. Werden sie bei einer Vergewaltigung verwendet, soll das Strafmaß bei mindestens 5 Jahren liegen. Vorher waren es 3. Die Bundesregierung hat gerade so eine Strafverschärfung beschlossen.
3: Ich finde, es ist eine besonders perfide Methode, um Frauen außer Gefecht zu setzen, um sich an ihnen vergehen zu können. Und es ist für mich kein Unterschied, ob der Täter ein Messer benutzt, eine Pistole benutzt oder der Frau K.O.-Tropfen verabreicht.
0: Was müsste sich aus Ihrer Sicht gesellschaftlich noch verändern?
3: Es reicht mir, dass wir immer unsere Töchter erziehen, wie sie sich verhalten sollen, worauf sie achten sollen. Es ist auch wichtig, dass wir genauso auch jungen Männern deutlich machen, was geht und was geht nicht.
0: Bis es soweit ist, bleibt es leider noch an den Frauen, sich selbst zu schützen. Die Studentinnen Lina und Femke vom Frauennotruf Münster sind als Partyguides unterwegs.
4: Wir verteilen kostenlose Präventionsmaterialien und klären so ein bisschen über das Thema sexuelle Gewalt und K.O.-Tropfen beim Feiern vor allem auf. Hallo. Ganz kurz Zeit.
5: Und würden euch, wenn ihr mögt, kostenlose Präventionsmaterialien mitgeben.
6: Ja.
5: Ja? Gegen K.O.-Tropfen.
4: Und zwar haben wir einmal so Silikonkronkorken, die ihr einfach zum Beispiel auf eure Bierflasche, vielleicht gibt es auch auf eure Weinflasche, ich weiß es nicht, die ihr da drauf stülpen könnt.
5: Ich habe hier noch so Spikies, die kommen auf Flaschenhälse drauf.
7: Ist es für euch so ein Thema, K.O.-Tropfen beim Feiern?
8: Habe ich noch nie mich richtig mit beschäftigt. Also man kennt so Geschichten von irgendwelchen Freundinnen, davon die Freundinnen, dass da irgendwann schon mal was passiert ist, aber so in meinem näheren Umkreis.
5: Ich trinke aber auch in so Clubs oder so eigentlich nicht.
8: Das ist auch so das Ding. Wir gehen immer mit einer großen Mädelsgruppe feiern und dann lässt man auch keinen alleine.
5: Ja, wenn ich halt schon viel Alkohol getrunken habe, achte ich da nicht mehr drauf. Am Anfang schon so, dass man die Hand aufs Glas hält.
9: Wir hatten schon mal Freunde, die Opfer von K.O.-Tropfen wurden tatsächlich. Und das will man nicht nochmal erleben auf jeden Fall.
7: Wie seid ihr auf die Idee gekommen, das zu machen?
4: Einfach, weil mich das sehr beschäftigt, diese Angst rauszugehen, feiern zu gehen, dass was passieren könnte. Weil ich finde, das ist wie so ein Schatten, der immer so ein bisschen mitschwingt, wenn man unterwegs geht. Und da habe ich gedacht, dass ich da gerne meinen Teil leisten möchte, dass man ja auch gleichzeitig irgendwie als Ansprechperson für Frauen, die hier feiern sind, fungiert.
0: Die Partyguides kooperieren mit einigen Bars. Und die Mitarbeiter stehen hinter der Initiative.
10: Jeder Mensch sollte da, wo er gerade ist oder sie gerade ist, einfach sicher sein. Und es sind nie Männer oder nicht, was heißt nie, aber es sind selten Männer, die Hilfe brauchen, sind halt immer Frauen. Und das möchten wir halt immer unterstützen.
0: Am nächsten Morgen bei Kira. Sie ist vor einer Woche mit ihrem Mann umgezogen. Raus aus der Stadt. Ein Neuanfang. Kira hat ihren Täter angezeigt, ist vor Gericht gegangen. Seit einigen Tagen ist das Urteil rechtskräftig. Der Täter wurde zu 7 Jahren verurteilt und zu einem Schmerzensgeld von 12.000 Euro.
1: Das ist natürlich eine gewisse, also ich sage jetzt mal Erleichterung, aber das ist jetzt nicht so in mir, dass ich gedacht habe, wow, so, man weiß halt so, dass es trotzdem nicht vorbei ist. Ne? Das Problem ist, dass ich seitdem nicht mehr so das Empfinden habe, was Freude oder Glück angeht.
0: Sie hat sich verändert, auch äußerlich. Das sind alte Fotos. Das frühere Selbstbewusstsein, die Lebensfreude und die Energie. Erstmal verschwunden nach der Tat. Kira arbeitet sich zurück ins Leben und versucht, den Blick nach vorne zu richten.
1: Jetzt fange ich erstmal an, eine Selbsthilfegruppe zu gründen, eine Online-Selbsthilfegruppe. Mir fehlte das damals, dieses Angebot, weil ich nicht die Kraft hatte, mich irgendwie fertig zu machen, anzuziehen, rauszugehen und so. Und das ist dann meine nächste Aufgabe.
6: Und dafür wünschen wir Kira natürlich viel Kraft. Noch mehr über ihre Geschichte finden Sie in der ARD-Mediathek oder bei WDR YouTube unter dem Titel Gefahr im Glas, betäubt mit K.O.-Mitteln. Auch die Frage, wie komme ich nach dem Feiern sicher nach Hause, stellt sich für Frauen ja noch mal ganz anders als für Männer. Früher hieß die Antwort da oft mit dem Taxi. Heute geht der Griff auch zur Uber-App. Offiziell gelten Uber, Bolt und Co. als Mietwagen mit Fahrer. Und die fahren zu deutlich günstigeren Preisen als klassische Taxis. Die wiederum beklagen, dass die neue Konkurrenz sich nicht an die Regeln hält. Und deshalb wird der Preiskampf in immer mehr Städten ein Fall für die Politik.
11: Taxi gegen Uber. Kampf um jeden Fahrgast. Es eskaliert. Wie in Siegburg im vergangenen Jahr. Ein Uber-Fahrer hatte sich illegal an den Taxistand gestellt. Dann ging's zur Sache. Nicht immer so brachial, doch der Kampf wird erbittert geführt, auch am Düsseldorfer Flughafen.
12: Wir haben viel weniger Fahrten als vor Uber hier am Flughafen. Vorher standen wir vielleicht 1,5 Stunden, jetzt sind wir schon bei maximal oder Minimum bei 3,5 bis 4 Stunden.
13: Seit dem Uber da ist, unser Geschäft ist kaputt. Kann man vergessen. Ich möchte das Wagen abgeben, aufhören.
14: Wir müssen uns an sämtliche Regeln einhalten und die dürfen machen, was sie wollen.
11: Eigentlich nicht, denn die Uber-Fahrer haben am Flughafen zwar extra vorgesehene Halteplätze, müssen nach jeder Fahrt aber in die Stadt zurückkehren, in der sie gemeldet sind. Doch ein Blick auf die Kennzeichen lässt erahnen, dass viele sich nicht an die sogenannte Rückkehrpflicht halten. Nicht die einzigen Verstöße, die Dennis Klusmeier vom Taxiverband NRW beobachtet.
15: Hier stellen sich gerade Mietwagen bereit, die eigentlich gar keinen Fahrauftrag haben. Das heißt, der Fahrauftrag geht denen erst, nachdem sie hier auf diesem Platz stehen, zu und dann fahren die Leute ab. Mir sind auch Sachen bekannt, dass die bis zum Band, bis zum Ausgang vom Band laufen, die Leute proaktiv anquatschen.
11: Tatsächlich fallen auch uns während der Dreharbeiten Männer auf, die Leute auf der Suche nach einem Fahrer am Terminal ansprechen. Wir fragen einen, ob er für Uber fährt. Er bestreitet, überhaupt Fahrer zu sein. Wenig später fährt er weg. Mit seinem Uberwagen und Kundschaft. Illegale Praktiken sind das eine, doch auch regulär läuft das Geschäft von Fahrtanbietern gut. Und diejenigen, die wir sprechen, warten eher aufs Uber, als ins Taxi zu steigen.
16: Uber ist einfach günstiger, ne? Also in meinem Freundeskreis wird nur noch fast Uber gefahren.
17: Durch die Apps, die man benutzen kann und ich sag mal auch direkt sieht, wann das Uber kommt, und ist das irgendwie bequemer.
18: Weil es günstiger ist und schneller und flexibler.
11: Fahrtvermittler wie Uber oder Bolt nutzen einen dynamischen Preis für ihr Angebot. Ist nicht viel los, kostet eine Fahrt deutlich weniger als mit einem Taxi. Schon das war eine Revolution in Deutschland, sagt Mobilitätsexperte Stefan Bratzel.
19: Aus Verbrauchersicht ist tatsächlich Uber und die plattformbasierten Mobilitätsdienstleister ein Glücksfall. Uber war der Erste, der tatsächlich Bewegung in einen eher kartellähnlichen Taximarkt gebracht hat und neue Komfortmerkmale hineingebracht hat für den Kunden.
11: In mehreren NRW-Städten gibt es den politischen Versuch, Chancengleichheit zwischen Taxi und Uber herzustellen. Essen hatte als erstes Mindestpreise für Uber eingeführt. Die Regel wurde aber zwischenzeitlich gerichtlich gekippt. In Dortmund plant die Stadt ab dem kommenden Monat, die Taxigebühren zu erhöhen und gleichzeitig den Uber-Preis anzugleichen. Ab dem 1. Juni plant auch die Stadt Köln, Taxipreise zu erhöhen. Hier will man Uber außerdem auf das exakt gleiche Niveau bringen. Für die Kunden dürfte es dann vor allem deutlich teurer werden. Verkehrsminister Oliver Krischer hält solche Regeln trotzdem für sinnvoll, aber nicht fürs ganze Land einheitlich.
20: Wir haben nur in Nordrhein-Westfalen die Situation, dass wir sehr unterschiedliche Städte haben. Wir haben auch viel ländlichen Raum. Hier ist es schlichterdings nicht möglich, landesweit einen einheitlichen Mindestpreis festzulegen.
11: Das sei Sache der Kommunen, ebenso wie die Kontrollen, ob Preise oder Mindeststandards eingehalten werden. Behörden stellten dabei zuletzt immer wieder fest, dass die Fahrer der Mietwagenanbieter nur als Aushilfen angestellt sind und nebenbei Sozialleistungen beziehen. Uber betont, dass man die Fahrten nur vermittle. Wenn sich Fahrer nicht an Gesetze halten, werde die Zusammenarbeit beendet. Wie oft das schon passiert ist, erfahren wir nicht. Dennis Klusmeier sagt, das Geschäft der Mietwagen funktioniere nur, weil Regeln gebrochen werden und die Behörden zugucken.
15: Das macht einen ja so wütend eigentlich an der ganzen Geschichte. Ja, dass es Regeln gibt, die überprüft werden können. Und die Einhaltung dieser Regeln, das kontrolliert niemand. Und das wird einfach so dahingenommen.
11: Wir versuchen mehrfach, auch mit Uber-Fahrern ins Gespräch zu kommen. Keiner will vor die Kamera, aber während einer Fahrt erzählt uns einer, er bekomme 40% seiner Einnahmen. Den Mindestlohn stellt das nicht sicher. Zum Ende unseres Drehs am Flughafen taucht dann der Uber-Fahrer wieder auf, der angeblich keiner ist, und macht sich auf die Suche nach neuen Fahrgästen.
6: Heute ist der internationale Tag gegen Queerfeindlichkeit. Und die aktuellen Zahlen zeigen, wie nötig er ist. Immer häufiger werden Schwule, Lesben oder transsexuelle Menschen in NRW angegriffen. Auch die großen Christopher Street Day Paraden müssen deshalb stärker geschützt werden. Wir waren gestern in Euskirchen dabei, wo die Mitorganisatorin Anne Selmer im Vorfeld Morddrohungen erhalten hat. Sie ist als Junge aufgewachsen, aber lebt heute als Frau. Und das macht sie zur Zielscheibe für offenen Hass.
2: Keiner will deine Meinung hören, weil die Transenscheiße niemand interessiert, du Untermensch. Hör es einfach auf. Sollen dich doch die Migrantenfreunde im Dunkeln abstechen, dann pissen wir noch auf dich, wenn du verreckst. Verreck doch einfach, du Möchtegern, Fotze. Sieh keil.
21: Ein Maschinengewehr, daneben das Logo der AfD. Der Inhalt: rechtsextrem und menschenverachtend. Anne Selmer ist eine der Organisatorinnen des Euskirchner Christopher Street Days, oder kurz CSD. Der Brief lag einfach in ihrem Briefkasten, ohne Absender. Drohungen sind für Anne Selmer mittlerweile Alltag.
2: Wenn man sowas im Briefkasten findet, dann ja, natürlich jagt einem das erstmal einen Schreck ein, weil man denkt, oh Gott, aber es ist auch nicht meine erste Drohung, deshalb gehe ich damit etwas anders um.
21: Trotz der Drohungen steht Anne Selmer am Samstag auf der Bühne beim CSD in Euskirchen. Hier herrscht eine ganz andere Stimmung. Es ist bunt, die Menschen feiern gemeinsam die Vielfalt. Doch dieses Fest passt schon lange nicht mehr allen. Der Sicherheitsdienst wurde aufgestockt, die Polizei kommt mit einem Großaufgebot.
22: Wir möchten ja mit den Menschen feiern, ohne Grenzen dazwischen. So, aber es ist halt leider nicht möglich, solange es eben noch Menschen gibt, die gezielt CSDs angreifen.
21: Auch hier. Im Vorfeld ist in den sozialen Netzwerken diese Ankündigung aufgetaucht. Eine Gruppe namens Bad Münstereifel Verteidigen ruft zum Gegenprotest auf. Will beim CSD in Euskirchen stören. Der Account wird schnell wieder gelöscht. Die Verunsicherung aber bleibt. Organisator Winfried Kubica-Simons ist ständig mit der Polizei im Kontakt.
23: Das hat ja auch noch mal eine andere Dimension, eine Gegendemo zu machen oder einen CSD, den CSD in Euskirchen heute zu stören. Das ist schon mal was anderes. Das ist eine andere Hausnummer.
21: Drohungen im Vorfeld, Störungen und teilweise sogar Angriffe auf CSDs gibt es regelmäßig. Vor allem von rechts. Beispiele. In Dortmund demonstrieren vor 2 Jahren 50 Rechtsradikale und Neonazis gegen den CSD. Vergangenes Jahr in Soest greift ein Mann CSD-Teilnehmende mit Schlägen und Tritten an. Knapp einen Monat später in Mönchengladbach. Jugendliche zeigen rechtsextreme Zeichen und rufen homophobe Parolen. Im Mittelpunkt stehen rechtsextreme Jugendgruppen, die sich ab Mitte 2024 gegründet haben. Besonders groß in NRW ist die Gruppe Jung und Stark. Die Jugendlichen haben sich online vernetzt und gehen immer mehr in die Öffentlichkeit. Vergangene Woche gab es bundesweite Razzien, wie hier in Berlin, gegen manche dieser Gruppen, wie gegen Jung und Stark. Der Vorwurf? Bildung einer kriminellen Vereinigung. Festnahmen gab es dabei keine. Doch nicht nur auf CSDs häufen sich die Angriffe auf queere Menschen. Im Jahr 2018 gab es noch 29 queerfeindliche Straftaten. Im vergangenen Jahr waren es schon 284, fast 10-mal so viele. Dabei zeigt sich, immer häufiger kommen die Straftaten aus dem Phänomenbereich rechts. Die Landesregierung will mit einer Meldestelle für queerfeindliche Gewalt gegensteuern. So sollen auch die Fälle sichtbar werden, die nicht in der Polizeistatistik auftauchen.
3: Wir versuchen über die Erfassung von weiteren Vorfällen, auch unterhalb der Strafbarkeitsgrenze, auch das Dunkelfeld aufzuhalten.

0: appellen und natürlich auch dazu aufzurufen, dass Menschen Strafanzeige stellen.
1: Denn nur jeder Zehnte, der sich an die Meldestelle für queerfeindliche Gewalt wendet, war vorher bei der Polizei, erzählt Benjamin Kinkel vom Queeren Netzwerk NRW, selbst bei strafrechtlich relevanten Vorfällen. Viele Betroffene hätten Angst, bei der Polizei nochmal diskriminiert zu werden.
2: Was es braucht, ist, dass in Aus- und Fortbildung das Thema queere Menschen mehr Raum bekommt. Dass es eine flächendeckende Sensibilisierung der Polizei gibt, damit die BürgerInnen sich darauf verlassen können, egal zu welcher Polizeiwache ich gehe, in meinem Ort, ich mache eine Anzeige, ich weiß, ich bin da gut aufgehoben bei der Polizei.
1: Zurück beim CSD in Euskirchen. Hier ist es friedlich geblieben. Die Menschen gehen für ihre Rechte auf die Straße, auch wenn sie dafür immer wieder bedroht werden.
3: Es ist ein Abwägen. Bleibe ich lieber sicher und verschanze mich dafür zu Hause? Oder gehe ich auf die Straße und kämpfe für meine Rechte und stehe für die Rechte aller queeren Menschen in Deutschland ein?
1: Sie müssen kämpfen für die eigenen Rechte. Und zwar nicht nur heute, sondern jeden Tag.
4: In Euskirchen war von der ausgelassenen Parade übrigens schon heute Morgen nicht mehr viel übrig. Noch über Nacht haben unbekannte Regenbogenflaggen abgerissen, obwohl sie dafür extra eine Leiter mitbringen mussten. Hier reichen eine Leiter und ein bisschen Farbe wahrscheinlich nicht aus. Oder würden Sie hier wohnen wollen? Viele Büroflächen stehen wegen Wirtschaftsflaute und Homeoffice leer. Gleichzeitig fehlt günstiger Wohnraum. Aber nicht nur bei diesem Anblick wird schnell klar, so einfach umwandeln lassen sich Büros zu Wohnungen nicht. Ein Projekt aus Düsseldorf zeigt aber, dass es klappen kann.
5: Friederike Spitzer wohnt mit ihrer Familie in so einem Vorzeigeprojekt in Düsseldorf.
6: Wir haben keinen Raum, der quadratisch ist, sondern es sind ganz viele Rundungen da drin. Ich glaube, jeder Raum hat nur einen rechten Winkel und das ist einfach so ein spezieller Zuschnitt. Das finden wir ganz schön.
5: Gisela Dunkel war eine der ersten, die hier mit ihrem Mann eingezogen ist. Vor 9 Jahren war das.
7: Ich finde das auch schick. Wenn man von oben auf die Living Circles guckt, ist das wie die Olympischen Ringe, sage ich immer, wenn ich es Bekannten beschreiben will.
5: Living Circle heißt dieser umgebaute Bürokomplex in Düsseldorf nahe der Innenstadt. 340 Mietwohnungen sind hier entstanden. Bis 2009 waren das Büros von ThyssenKrupp. Dann stand der Koloss jahrelang leer. Bis Klaus Franken mit seiner Investmentfirma kam. Rund 52 Millionen Euro soll der Umbau gekostet haben, mit einigen Herausforderungen. Wie neuen Leitungen, Anschlüssen und strengeren Brandschutzvorgaben.
8: Balkone ist ein schönes Beispiel. Wir sehen hier die schönen großen Balkone. Die könnten wir aber jetzt nicht statisch unten auf die bestehende Tiefgarage abstützen. Das heißt, wir mussten die in die Fassade integrieren, einhängen. Das heißt, das sind natürlich dann limitierende Faktoren, die die Projektentwicklung nicht ganz einfach machen.
5: Ein vergleichbares Projekt hat seine Firma bis heute in der Form nicht umgesetzt. Leere Büros gibt's genug. Das NRW-Bauministerium beziffert die ungenutzten Gewerbeflächen landesweit auf 100 Millionen Quadratmeter. Das wären in der Theorie 2 Millionen 50 Quadratmeter Wohnungen. Das Interesse dafür ist derzeit verhalten. Auf einer Branchenmesse Anfang Mai in Düsseldorf tummeln sich Projektentwickler und Investoren. Der Wohnungsbau steckt in der Krise. Leere Büros umzuwandeln sei aufwendig und häufig teurer als neu zu bauen.
9: Wir haben da Themen im Schallschutz zum Beispiel oder mit der Belichtung, mit den verschiedenen Gebäudetiefen, die diese Gebäude haben. Und so ist es häufig so, dass der Umbau von gewerblichen Immobilien in Wohnen aufwendiger ist, deutlich aufwendiger als ein Neubau im Wohnen.
5: Düsseldorfs Baudezernentin Cornelia Zuschke hofft auf mehr Mut in der Branche. In der Landeshauptstadt ist der Wohnungsmarkt besonders angespannt und der Leerstand von Büros besonders hoch. Mittlerweile stehen mehr als 1,2 Millionen Quadratmeter leer, ein Anstieg innerhalb von 5 Jahren um 51%. Die Hoffnung, das neue Bauturbo-Gesetz.
10: Der Bauturbo auf Bundesebene, der unterstützt uns, dass wir aus Gewerbelagen jetzt auch Wohnlagen entwickeln dürfen, und zwar schneller. Und ich glaube, das ist ein ganz wichtiger Punkt, denn Zeit ist Geld.
5: Und das ist auch wichtig für dieses Projekt. Philipp Roth wartet noch auf seine Baugenehmigung. Der Projektleiter einer Immobilienfirma ist mutig. Er hat das ehemalige Fernmeldeamt in Wuppertal gekauft und will hier 90 Wohnungen reinbauen.
11: Bitte Herten 5901.
5: Früher war das mal die Kommunikationszentrale fürs Bergische Land. Danach stand es lange leer, eine Problemimmobilie. Philipp Roth hofft, dass die Baugenehmigung der Stadt auch bald kommt. Sonst wird's schwierig.
12: Ab einem gewissen Zeitpunkt wird es dann so sein, dass man dann gehemmt ist, weil man auch die Fachunternehmer nicht ewig blocken kann. Die sagen dann auch irgendwann, Jetzt ist es zu Ende.

0: Ich kann meine Leute nicht bereithalten, wenn man dann eben nicht eine Baugenehmigung hat und man nicht einen fixen Zeitpunkt hat, an dem man anfangen kann zu bauen.
1: Beim Umbau im Bestand ist oft auch die Statik nicht mehr zeitgemäß. Dieser Bau ist von 1928. Und noch was kommt dazu, das Gebäude steht unter Denkmalschutz.
0: Was eher dann der Kostentreiber ist, sind die Details im Zusammenhang mit vorhandenen Innentüren, die erhalten werden müssen, mit den Fenstern, die erhalten werden müssen, mit dem Dach und der Fassade, die erhalten werden müssen.
1: Der Umbau ist kompliziert. Der Plan aber bleibt, dass hier auch bezahlbarer Wohnraum entstehen soll. Ob das gelingt? Professor Theo Kötter stellt das in Frage. An der Uni Bonn forscht er unter anderem zu nachhaltiger Stadtentwicklung.
2: Viele dieser Objekte werden als Eigentumswohnungen entwickelt. Und warum? Weil man da auf dem Immobilienmarkt höhere Preise erzielen kann, um die erheblichen Kosten der Umnutzung zu refinanzieren. Und deswegen trifft im Grunde genommen das Thema der Umnutzung nicht das Ziel vieler Städte, bezahlbaren Wohnraum zu errichten.
1: In Düsseldorf ist das damals gelungen. Ein Teil der Wohnungen ist preislich günstiger. In Wuppertal hoffen sie, sich auf die Zusagen der Politik verlassen zu können, dass in Zukunft alles schneller und unkomplizierter gehen soll. Ein wichtiger Schritt, aus leeren Büros Wohnungen zu machen, die sich Mieter auch leisten können.
3: Und CDU-Bauministerin Ina Scharrenbach will solche Umbauprojekte leichter machen. Schon im Sommer soll die Landesbauordnung entsprechend geändert werden. Und das war Westpol für heute. Nächstes Wochenende legen wir eine kleine Pfingstpause ein. Jetzt geht's hier aber erstmal direkt weiter mit der Tagesschau. Schönen Abend. Tschüss.
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1: Guten Abend und herzlich willkommen zu den Tagesthemen.
2: Einen schönen guten Abend.
1: Bei all den Aufgaben, die vor der Bundesregierung liegen, kommt möglicherweise ein weiterer Punkt auf die To-Do-Liste. Und zwar der Klimaschutz. Die Koalition unternehme hier zu wenig und könne die gesteckten Ziele bis 2030 so nicht erreichen. Versetzung gefährdet. Dieses Zeugnis stellte heute der Expertenrat für Klimafragen aus. Mitverantwortlich für diese Entwicklung sei wohl auch das neue Gebäudemodernisierungsgesetz. Das hatte das Bundeskabinett ja vergangene Woche beschlossen und will damit das Einbauen von Gas- und Ölheizungen weiter ermöglichen. Wie reagiert die Regierung auf die Prognosen der Experten? Jessica Brickmann.
3: Dürren in heißen Sommern, Waldsterben durch den Borkenkäfer und Fluten wie die an der Ahr vor fast 5 Jahren. Das sind Extreme, die unter anderem eine Folge des Klimawandels sind. Am Klimaschutz mangelt es laut Experten trotzdem noch. So hat der Expertenrat für Klimafragen der Bundesregierung heute ein schlechtes Zeugnis ausgestellt. Und zwar mit diesem 270-seitigen Bericht. Darin berechnet der Rat, dass Deutschland die gesetzten Klimaziele wohl verfehlen wird. Es würden voraussichtlich bis zu 1,6% mehr Treibhausgase in diesem Jahrzehnt ausgestoßen, als bisher von der Bundesregierung angenommen.
4: Aus Sicht des Expertenrats folgt aus diesen Zielverfehlungen dringender politischer Handlungsbedarf, zumal die Zielverfehlungen gegenüber den Projektionsdaten des Vorjahres größer geworden sind.
3: Die Bundesregierung will die Emissionen bis 2030 im Vergleich zu 1990 um mindestens 65% und bis 2040 um mindestens 88% reduzieren. 2045 soll Deutschland klimaneutral sein. Mit der bisherigen Politik nicht zu schaffen, meint der Expertenrat. Vor allem in den Bereichen Verkehr und Gebäude würden die erlaubten Treibhausgasemissionen voraussichtlich überschritten. Hinzu kommt, dass der Entwurf für das neue Gebäudemodernisierungsgesetz noch nicht in den Prüfbericht einbezogen wurde. Danach dürften die Bürger weiter mit Öl und Gas heizen.
5: Man kann es nicht anders definieren als eindeutige Klatsche für die Bundesregierung. Die Merz-Regierung verfehlt mit ihren geplanten Gesetzesentwürfen das Klimaziel 2030 deutlich.
3: Auch Forscher sehen die Klimapolitik der Bundesregierung kritisch.
6: Deutschland kann sich nicht mehr als Vorreiter in Sachen Klimaschutz bezeichnen. Wir fallen immer weiter zurück. Und das ist natürlich ein verheerendes Signal in die Welt hinein, gerade in Zeiten, wo die USA sich beispielsweise komplett vom Klimaschutz verabschiedet haben.
3: Bundesumweltminister Carsten Schneider sagte heute, er nehme die Warnung des Expertenrates ernst, werde sie gründlich prüfen lassen und das Notwendige tun.
7: Sehr wichtig, dass wir in den nächsten Jahren den vorgezeichneten Weg hin zu mehr Elektromobilität im Autobereich, aber auch den strikten Ausbau erneuerbarer Energien, dass wir das weiter vorantreiben und dass das in Vorfahrtsregel innerhalb der Bundesregierung wird.
3: Ob diese Maßnahmen künftig vor Dürren und Fluten schützen? Klar sei jedenfalls, so der Expertenrat, es müsse schnell gehandelt werden.
1: Damit zu Jannik Penz nach Berlin. Nach diesem Bericht, welche Konsequenzen muss die Bundesregierung jetzt ziehen?
8: Die Bundesregierung muss befürchten, dass dieser Bericht erstmal keine direkten Konsequenzen hat. Aber dieser Bericht ist ein deutlicher Warnschuss. Denn die unabhängigen Experten haben ja heute nochmal gesagt, es sei beim Klimaschutz überhaupt keine Gesamtstrategie erkennbar. Und selbst wenn die Regierung jetzt alle Maßnahmen umsetzen würde, die sie fürs Klima so geplant hat, ja, dann würde das trotzdem hinten und vorne nicht reichen, um die Klimaziele einzuhalten. Konsequenzen könnte das dann im nächsten Jahr haben, wenn die Experten dann nämlich nochmal feststellen, dass die Klimaziele wieder verfehlt werden. Dann wäre die Bundesregierung durch das Klimaschutzgesetz sogar gezwungen, hier nachzubessern. Und dann müsste sie tatsächlich zusätzliche Maßnahmen auf den Weg bringen.
1: Aber was könnten solche zusätzlichen Maßnahmen denn sein?
8: Naja, die Bundesregierung müsste erstmal neue Maßnahmen vorlegen. Ja, das Problem ist nur, ob die dann auch wirklich besser und strenger sind, das ist gar nicht garantiert. Denn es könnte einfach Folgendes passieren. Die Bundesregierung wird gezwungen, neue Maßnahmen zu präsentieren und das macht sie dann auch. Und dann behauptet sie einfach, naja, also nach unseren Berechnungen reicht das dann ja jetzt. Wir haben ausgerechnet, unsere neuen Maßnahmen sind echt super. Und in diesem Fall könnte der Expertenrat das dann zwar prüfen und auch anzweifeln, aber mehr halt auch nicht. Das gleiche Problem haben wir ja schon jetzt. Die Bundesregierung arbeitet mit sehr optimistischen Zahlen. Kritiker sagen, die rechnen sich halt den Klimaschutz schön. Und im Gegensatz dazu kommt der Expertenrat heute als unabhängiges Gremium ja zu deutlich schlechteren Ergebnissen.
1: Das Kabinett hat ja das Gebäudemodernisierungsgesetz nun verabschiedet. Welche Folgen sieht der Expertenrat da fürs Klima?
8: Also da hat der Expertenrat noch keine abschließende Einschätzung gegeben und das auch im neuen Bericht noch nicht mit eingerechnet. Denn zurzeit liegt das Gebäudemodernisierungsgesetz, wie das ja offiziell heißt, noch im Bundestag. Und da könnten im parlamentarischen Prozess ja noch Sachen verändert werden. Deshalb sagen die Experten, naja, solange das noch nicht fertig ist, können wir das auch nicht bewerten. Allerdings haben sie auch heute schon deutlich anmerken lassen, dass nach allem, was bislang so bekannt ist, sie durch dieses neue Heizungsgesetz eher eine deutliche Verschlechterung beim Klimaschutz erwarten.
1: Danke für diese Einordnung, Jannik Penz nach Berlin.
8: Gerne.
1: Die Bundesregierung droht, die Klimaziele zu verfehlen. Dazu hat Janina Schreiber vom Südwestrundfunk folgende Meinung.
9: Zugegeben, Klimapolitik ist eine riesige Herausforderung. Und der Druck auf Politik und Gesellschaft ist aktuell ohnehin schon massiv. Die Wirtschaft schwächelt, ein Frieden in der Ukraine und im Nahen Osten ist weit weg, Energie bleibt teuer, die Koalition ist zerstritten und viele Menschen sind erschöpft. Dass die Erderwärmung weiter voranschreitet, sorgt dabei für noch mehr Druck. Doch ein System unter Druck muss sich ohnehin verändern. Und gute Klimapolitik könnte diesen Druck, der zum Beispiel durch die aktuellen Energiepreise entsteht, nutzen, eine Vision zu entwerfen. Auch um uns alle dabei mitzunehmen. Denn Klimapolitik ist längst auch Sicherheitspolitik. Globale Krisen werden von der Erderwärmung beschleunigt. Und wer sich unabhängig macht von fossilen Rohstoffen, macht sich gleichzeitig unabhängig von der Laune von Autokraten. Dazu kommt, für klimafreundliche Veränderungen, gerade bei den Sorgenkindern der deutschen Klimabilanz, bei Gebäude und Verkehr, fehlt es weder an Technologien noch an politischen Instrumenten. Wärmepumpen, Photovoltaik, Solarthermie oder E-Autos funktionieren längst. Und viele Menschen entscheiden sich schon dafür. Wenn sie es sich leisten können. Gerade deshalb ist es ein Schlag ins Gesicht, wenn der Einbau fossiler Heizungen erlaubt bleiben soll, obwohl das absehbar teurer wird. Wenn die Förderung für neue E-Autos so niedrig ausfällt, dass sie für viele Familien mit wenig Geld verpufft. Denn genau dort, wo Klimapolitik den Alltag der Menschen unmittelbar berührt, beim Heizen in der eigenen Wohnung oder beim täglichen Autofahren, entscheidet sich am Ende, ob die Transformation schnell genug gelingt. Dafür muss die Regierung aber Ehrlichkeit, Stringenz und endlich den Mut beweisen, wegzukommen vom ständigen Nachsteuern und aus Klimapolitik eine Vision machen.
1: Die Meinung von Janina Schreiber. Und wir schauen jetzt nach Magdeburg. Gut anderthalb Jahre ist es her, dass Taleb A. mit einem Auto auf den dortigen Weihnachtsmarkt durch die Menschenmenge raste und 6 Besucher starben. Hunderte wurden bei dem Anschlag am 20. Dezember 2024 verletzt. Taleb A. stammt aus Saudi-Arabien und hat als Psychiater in Deutschland gearbeitet. Seit November muss er sich vor dem Magdeburger Landgericht verantworten. Warum all das überhaupt passieren konnte, dem ist in den vergangenen Monaten ein parlamentarischer Untersuchungsausschuss des Landtags von Sachsen-Anhalt nachgegangen. Er hat nun seinen Abschlussbericht vorgelegt und der zeigt, dass es eine ganze Reihe von Fehlern gab.
10: Ronny Pfaff war auf dem Magdeburger Weihnachtsmarkt, als es passierte. Das Tatfahrzeug erfasste ihn seitlich. Der 49-jährige Familienvater zog sich unter anderem schwerste Kopfverletzungen zu. In Magdeburg wollte er danach nicht länger leben und zog zurück in seine Heimat Sachsen. Die körperlichen Verletzungen sind inzwischen weitgehend verheilt. Das Trauma aber ist bis heute geblieben.
11: Er hat einfach einen aus dem Leben gerissen. Ich habe es tatsächlich aber auch in meinen Therapien gelernt, dass man ab und zu auch mal die Schleusen aufmachen muss, weil sich das dann sonst innerlich staut, vergräbt und man dann mitunter zusätzliche andere Problematiken heraufbeschwört.
10: Es ist der Abend des 20. Dezember 2024, als der mutmaßliche Täter Taleb A. mit einem gemieteten SUV durch die Besuchermenge auf dem Magdeburger Weihnachtsmarkt rast. 6 Menschen werden getötet, mehr als 300 verletzt, viele von ihnen schwer. Über eine nicht gesicherte Rettungszufahrt hatte der Amokfahrer den Wagen offenbar ungehindert auf den Marktplatz steuern können. Mobile Zufahrtssperren, sprich Polizeifahrzeuge, wurden ungeeignet positioniert, heißt es nun im Abschlussbericht vom Untersuchungsausschuss des Landtags von Sachsen-Anhalt. Der erhebt schwere Vorwürfe. Schwächen und Fehler im Handeln von Behörden hätten es Talib A. leicht gemacht, seine Tat zu begehen. Vor allem die fehlende Zusammenarbeit verschiedener Behörden steht in der Kritik.
12: Da haben wir einmal die Seite der Stadt Magdeburg und der Veranstalter, dass dort nicht klar war, wer hat welche Verantwortung für welche Gefahrenabwehrmaßnahmen zu übernehmen.
10: Die Stadt Magdeburg will den Bericht erst sorgfältig auswerten. Die Oberbürgermeisterin ist heute nur zu einem schriftlichen Statement bereit. Im Zusammenhang mit Vorwürfen und Schuldzuweisungen gegen die Landeshauptstadt muss darauf hingewiesen werden, dass der Attentäter Talib A. vor dem Anschlag bundesweit mehr als 110 Mal bei Sicherheitsbehörden aktenkundig geworden ist. Diese hatten im Gegensatz zur Magdeburger Stadtverwaltung unter anderem Kenntnis von seinen zahlreichen Strafverfahren, seinem Verhalten und seinen Hasspostings im Netz. Die Opposition im Magdeburger Landtag, AfD, Grüne und Linke, werfen den Behörden auf allen Ebenen Versäumnisse vor. Von Staatsversagen ist sogar die Rede.
13: Dass hier Auffälligkeiten beim Täter bestanden, das haben uns alle Zeugen durch die Bank weg bestätigt. Aber es wurde nicht gehandelt und es gab zum Beispiel keine interdisziplinären Fallkonferenzen. Man hat also nicht miteinander geredet, sondern jeder saß an seinem Schreibtisch.
10: Ronny Pfaff erhofft sich neue Erkenntnisse auch aus dem noch laufenden Prozess gegen Talib A. und dass daraus die richtigen Lehren gezogen werden, um Anschläge wie auf dem Magdeburger Weihnachtsmarkt in Zukunft möglichst zu verhindern.
1: Der kleine Ort Birsborn in der Vulkaneifel hatte heute wirklich ein Gesprächsthema. Der Gordon, so nennen Sie ihn hier, ist der neue Landesvater von Rheinland-Pfalz. Gordon Schnieder von der CDU ist heute Mittag rund 175 Kilometer entfernt von seiner Heimat und seinem Wohnort in Mainz zum Ministerpräsidenten gewählt worden. Ein Machtwechsel nach 35 Jahren SPD-Regierung im Land. Und die erste schwarz-rote Koalition in Rheinland-Pfalz. Und die nimmt sich vor, anders zu arbeiten als die gleichfarbige Regierung in Berlin. Darüber spreche ich gleich mit Gordon Schnieder. Zunächst blickt Peter Sonnenberg auf diesen Tag.
14: Es braucht viele Blumen, wenn eine neue Regierung ins Amt kommt. Und die Vorgaben vom Landtag?
15: Tatsächlich gar keine. Der Kunde kennt unseren Stil und sagt immer, ihr macht es schon, wir vertrauen euch. Ihr macht.
14: Einer der 65 Sträuße ist für ihn.
16: So wahr mir Gott helfe.
14: Den neuen CDU-Ministerpräsidenten Gordon Schnieder, der am Mittag seinen Amtseid sprach. Angefangen hatte sein Tag vor diesem SPD-Schild. Höflichkeitsbesuch beim Koalitionspartner.
16: Es ist heute ein guter Tag und jetzt wird alles gut.
14: Schon in den Koalitionsverhandlungen muss vieles gut gewesen sein, denn er und sein abgewählter Vorgänger Schweizer kamen stets als harmonisches Doppel rüber.
17: Lieber Gordon, schön, dass du da bist. Das ist eine gute Geste. Auch eine gute Geste an gute Koalitionszusammenarbeit.
14: Doch außerhalb der neuen rheinland-pfälzischen Wohlfühlregierung brodelt es. Zuerst nahm man den beiden Oppositionsparteien eines ihrer wichtigsten Werkzeuge weg. Keine von ihnen kann zukünftig alleine einen Untersuchungsausschuss auf den Weg bringen. Die Verärgerung darüber ist bei der AfD mittlerweile in Trotz umgeschlagen.
18: Oppositionsarbeit besteht ja nun nicht nur aus dem auf den Weg bringen von Untersuchungsausschüssen, sondern ganz im Gegenteil. Über Anfragen und Anträge haben wir Instrumente, mit denen wir unsere Politik in den nächsten Monaten und Jahren nach draußen tragen werden über das Parlament.
14: Die zusammengeschrumpften Grünen klingen schon fast wie eine außerparlamentarische Gruppe.
19: Oppositionspolitik findet natürlich im Landtag statt, aber nicht nur, sondern wir werden auch rausgehen. Wir waren schon viel draußen, aber wir sehen unsere Verbündeten in der Zivilgesellschaft.
14: Es brodelt sogar in der CDU, weil sie der 5-Prozentpunkte schwächeren SPD genauso viele Minister zugestanden hat wie sich selbst und weil sie für das Bildungsministerium kein Mitglied in der eigenen Landespartei fand, sondern eine CSU-Politikerin aus Bayern holte. Bayerische Verhältnisse in der Schule?
20: Nicht bayerische Verhältnisse, aber vielleicht bayerische Ergebnisse, aber auf rheinland-pfälzische Art.
14: Vorigen Freitag hat sie schnell noch einen CDU-Mitgliedsantrag ausgefüllt. Bei manchen Wählern dürfte es auch brodeln, weil sie die SPD ja eigentlich abgewählt hatten, die jetzt aber wieder in der Regierung sitzt und sogar 4 von ihren alten Ministern wieder zu neuen Ministern gemacht hat. Vielleicht, weil in der CDU nach 35 Jahren Opposition erfahrenes Personal willkommen ist.
0: Diese Landesregierung wird von 2 Parteien getragen, die unterschiedliche Traditionen haben und nicht in jeder Frage gleich denken. Aber uns verbindet der Wille, Verantwortung aus der demokratischen Mitte heraus zu übernehmen.
14: Bei der Abstimmung heute im Landtag bekam Schnieder 8 Stimmen weniger, als die Bündnispartner Abgeordnete haben. Etwas getrübte Harmonie, trotz aller Blumen.
1: Guten Abend, Herr Schnieder.
16: Guten Abend, Frau Stichler.
1: 8 Stimmen aus Ihrer Koalition haben heute Mittag gefehlt. Wie sehr trifft Sie das?
16: Ich bin mit einer überwältigenden Mehrheit gewählt worden. Es war eine große, eine breite Mehrheit. Das zählt und darüber bin ich sehr froh.
1: Ist es ein Dämpfer oder doch nur ein Schönheitsfehler?
16: Nein, es sind 2 ganz große Fraktionen, die hier in die Koalition gehen. Das sind deutliche Mehrheiten. Ich bin mit einer deutlichen Mehrheit gewählt worden. Da mag es den einen oder anderen oder die eine oder die andere geben, die sich da vielleicht andere Gedanken heute gemacht hat. Aber es ist immer noch eine große, stabile Mehrheit und das macht mich froh.
1: Ihr Koalitionsvertrag trägt den Titel Gemeinsame Verantwortung. Verantwortung mit einer SPD, die 35 Jahre in Rheinland-Pfalz regiert hat. Wie bringen Sie der SPD jetzt bei, dass Sie jetzt der Chef sind?
16: Also wir haben die letzten Wochen sehr vertrauensvoll miteinander gearbeitet. Wir kommen aus 2 verschiedenen Rollen. 35 Jahre Opposition bei der Christdemokratie, 35 Jahre regierungsanführend bei der Sozialdemokratie. Dieses Rollenverständnis muss man dann kennen, aber dann haben wir uns sehr zügig zusammengesetzt. Wir haben sehr vertrauensvoll gearbeitet während der Sondierungsphase, aber auch während der Zeit, um den Koalitionsvertrag dann zu verhandeln. Es ist nichts nach draußen gedrungen. Das ist genau das Vertrauen, auf dem ich aufbauen will. Und die heutige Wahl zeigt auch, ich bin der Ministerpräsident, bin dazu heute gewählt worden. Die Ministerinnen und Minister sind vereidigt und wir können jetzt endlich ans Arbeiten kommen. Und ich bin zutiefst davon überzeugt, dass wir eine gute Arbeit gemeinsam in die Verantwortung für dieses Land bringen.
1: Das ist ganz interessant. Sie setzen auf Vertrauen, sagen Sie immer wieder, auf Geschlossenheit. Konflikte müsse man hinter verschlossenen Türen austragen. Hat der Bundeskanzler schon angerufen, um von Ihnen zu lernen?
16: Der Bundeskanzler hat heute Morgen schon vor 8 angerufen und mir einen schönen Tag gewünscht. Und er hat auch nach der Wahl noch mal geschrieben aus dem Bundesvorstand heraus und hat gratuliert. Wir sind hier in Rheinland-Pfalz und es geht mir darum, dass wir eben in dieser vertrauenswürdigen Art miteinander arbeiten, dass wir hier nicht den Eindruck erwecken, als würden wir uns öffentlich zanken. Das haben wir auch bis jetzt nicht getan. Wir haben auch nicht in jedem Punkt Übereinstimmung. Aber da muss man dann eben politisch ringen, politisch um den richtigen Kurs streiten. Koalition bedeutet auch Kompromiss. Das ist bisher sehr gut gelungen. Und ich bin der festen Überzeugung, wir werden das auch so in die nächsten Wochen und Monate tragen.
1: Ja, das sagt ja auch die Bundesregierung. Aber warum sollte das mit der Geschlossenheit bei Ihrer schwarz-roten Koalition also besser klappen als im Bund?
16: Weil wir es in den letzten Wochen genauso gezeigt haben. Zum Leidwesen vieler draußen, auch der geneigten Presseöffentlichkeit, ist eben nichts nach draußen gedrungen. Das heißt, wir konnten uns schon aufeinander verlassen. Es sind weder Themen nach draußen gespielt worden, noch wusste man, wo wir uns treffen, noch ist über Personal spekuliert worden. Und das ist schon eine Zusammenarbeit, auf die ich sehr stolz bin, über die ich, genau wie mit die Kolleginnen und Kollegen der SPD, froh sind. Und das zeichnet uns jetzt auch in den letzten Wochen aus. Und so gehen wir auch in die nächsten Monate.
1: Eines hat viele überrascht. Ihre Bildungsministerin Ute Eiling-Hüthing kommt aus Bayern, saß für die CSU im Landtag, ist jetzt in die CDU eingetreten. Brauchen Sie bei der Bildung Nachhilfe aus Bayern?
16: Na, Bildung war das wichtige Thema im Wahlkampf. Und ich bin froh und dankbar, dass ich aus dem Bundesland, was wirklich bildungspolitisch an der Spitze steht und nicht erst seit gestern, sondern seit langer Zeit, da eine solche starke Persönlichkeit gewinnen konnte, die hier bereit ist, nach Rheinland-Pfalz zu kommen, die bereit ist, in meinem Kabinett sich für die Bildung hier in Rheinland-Pfalz einzusetzen. Und da bin ich, wie gesagt, sehr froh und dankbar, dann mit Frau Dr. Eiling-Hüthing hier eine solche Persönlichkeit dann auch wirklich gewinnen zu können.
1: Sie sind seit heute im Amt. Was packen Sie als Erstes an?
16: Wir haben einen Koalitionsvertrag von über 100
2: Seiten, der alle Themen bespricht, auf die wir uns als Koalition in den nächsten Monaten und Jahren in dieser Legislaturperiode, auf welchen Weg wir dort gehen wollen. Jetzt sind die Ministerinnen und Minister auch im Amt und die sind jetzt auch aufgefordert, genau in die Umsetzung dieses Vertrages zu gehen, sei es in der Gesundheitspolitik, sei es in der Bildungspolitik, sei es bei der inneren Sicherheit. Wir haben alle Themen dort deutlich beschrieben. Den Weg haben wir beschrieben. Und jetzt heißt es, in die Umsetzung gehen. Da müssen wir gar nicht ein Thema gegen das andere ausspielen, sondern jedes Ressort ist gefordert, sich jetzt dort auf den Weg zu machen.
1: Ihr älterer Bruder Patrick Schnieder ist ja Bundesverkehrsminister, wissen wir alle. Saß heute auf der Zuschauertribüne des Landtags, als Sie gewählt wurden. Welchen Tipp hat er Ihnen für Ihr Amt gegeben?
2: Wir haben uns gegenseitig noch keine Tipps gegeben, sondern wir sind gegenseitig stolz, so wie alle unsere oder wir Geschwister untereinander, auf das, was die anderen jeweils erreicht haben, was sie auch geleistet haben. Wir telefonieren häufig und wir schreiben uns häufig Nachrichten, wenn es um politische Inhalte geht, die dann Rheinland-Pfalz betreffen oder wo dann auch Berlin anders unterstützen kann. Das sind Punkte, über die wir reden, aber wir brauchen oder geben uns gegenseitig jetzt keine Tipps, wie das in so einem Amt läuft. Da ist jeder groß genug und geht da auch seinen eigenen Weg.
1: Ihr bislang einziges politisches Amt war Ortsbürgermeister von Ihrem Heimatort Birresborn. Was aus dieser Zeit hilft Ihnen jetzt als Ministerpräsident?
2: Ja, ich bin in dem kleinen Dorf aufgewachsen, etwa 1000, 1100 Einwohner, bin da groß geworden, war dort im Gemeinderat und war dort Ortsbürgermeister. Wir sprechen die gleiche Sprache, alle kennen sich, sie können sich da nicht verstellen. Da gilt noch das Wort und da zählt der Handschlag noch. Und da ging es mir schon als Ortsbürgermeister immer darum, zu schauen, wie ich das Leben der Menschen in der Gemeinde verbessern kann. Das war auch mein Wille, als ich im Kreistag über 20 Jahre war, das Leben der Menschen in meiner Heimatregion zu verbessern. Und jetzt möchte ich daran arbeiten, das Leben für die Rheinland-Pfälzerinnen und Rheinland-Pfälzer zu verbessern.
1: Danke, Gordon Schnieder, für dieses Gespräch.
2: Ich danke Ihnen.
1: Und das Gespräch haben wir vor der Sendung aufgezeichnet. Von Deutschland in den Nahen Osten, dort treibt Israel den Bau von Siedlungen im besetzten Westjordanland voran. Seit Israel 1967 damit unmittelbar nach dem Sechstagekrieg begann, ist deren Zahl immer weiter gewachsen und soll das nach dem Willen Israels auch weiterhin. Mehr als 3400 Wohneinheiten sollen künftig in einem Gebiet östlich von Jerusalem entstehen. Das hatte Israels Finanzminister Smotrich im vergangenen Sommer angekündigt. Nun laufen die Vorbereitungen für den Bau des Projektes namens E1. In einem Gebiet, das als besonders sensibler Punkt im Konflikt zwischen Israel und den Palästinensern gilt. Pia Steckelbach.
21: Mohammad Rahael erkennt seine Straße kaum wieder. Hier in Al-Aizariya im besetzten Westjordanland, nicht weit von Ostjerusalem. Hier war der Gemüseladen, hier ein Elektromarkt, eine Fleischerei, ein Supermarkt. Hier gab es Leben, hier waren immer Leute, alles war ordentlich und sauber. Schau, sie haben eine Müllhalde daraus gemacht. Handybilder von vergangener Woche. Nachts rollen israelische Abrissbagger an, zerstören Dutzende Geschäfte. Auch die Lagerhalle von Metallhändler Dahayel. Er habe keine Baugenehmigung, sagen israelische Behörden. Sie sind in diesem Teil des besetzten Westjordanlands für die Verwaltung zuständig. Doch Palästinenser bekommen hier so gut wie nie eine Baugenehmigung, kritisieren Menschenrechtler. Von hier aus schaut Mohammad Rahael auf die israelische Siedlung Ma'aleh Adumim. Allein dort leben mehr als 37.000 Menschen. Mittlerweile gibt es fast 500 völkerrechtswidrige israelische Siedlungen und kleinere Außenposten im Westjordanland. Die Regierung treibt ihren Ausbau weiter voran. Auch hier zwischen der Siedlung Ma'aleh Adumim und Ostjerusalem. Das Projekt heißt E1. Bald sollen hier mehr als 3400 neue Wohneinheiten in dem Gebiet zwischen der Siedlung und Ostjerusalem entstehen, sowie eine Umgehungsstraße für Palästinenser. Die Straße soll an Al-Aizariya vorbeiführen. Dafür mussten die Läden weichen. E1 wird international stark kritisiert als zentrales Hindernis für eine Zwei-Staaten-Lösung. Das besetzte Westjordanland würde weiter zerstückelt, die Bewegungsfreiheit für Palästinenser noch massiver eingeschränkt, das Westjordanland weiter von Ostjerusalem abgeschnitten. Der israelische Finanzminister Smotrich, selbst ein rechtsextremer Siedler, machte vergangenes Jahr keinen Hehl aus dem Ziel von E1. Wir schaffen weiterhin eine jüdische Realität. Diese Realität begräbt die Idee eines palästinensischen Staates endgültig. Jonathan Mizrahi von der israelischen Bewegung Peace Now beobachtet den Siedlungsausbau seit Jahren. Dass E1 nun umgesetzt wird, sieht er als Zeichen dafür, dass Israel das Gebiet faktisch annektieren wolle. Israel will palästinensische Präsenz östlich von Jerusalem verhindern. E1 beginnt mit dem Abriss der Läden und Gebäude in Al-Aizariya, um eine Straße zu bauen, die für Apartheid und ethnische Säuberung steht. Die Palästinenser in Al-Aizariya wollen nicht aufgeben. Bis zuletzt hatte er versucht, gerichtlich gegen den Abriss seiner Waschanlage vorzugehen, ohne Erfolg. Und selbst wenn sie wieder abreißen, bauen wir wieder auf. Wir bleiben standhaft. Hier sollen weitere Geschäfte abgerissen werden. Einen Zeitplan für E1 gibt es nicht, aber die Ausschreibung für den Bau der neuen Häuser in der israelischen Siedlung nebenan hat schon begonnen.
1: Und damit zu weiteren Nachrichten des Tages mit Susanne.
4: Bundesinnenminister Dobrindt will den Zivilschutz in Deutschland massiv ausbauen. Bis 2029 werde das Ministerium dafür 10 Milliarden Euro investieren, sagte ein Sprecher. Mit den Mitteln soll unter anderem in Ausrüstung, Personal und Technik des Technischen Hilfswerks investiert werden. So ist ein Bauprogramm geplant, um die THW-Gebäude krisensicher zu machen. Zudem sollen 1000 Spezialfahrzeuge beschafft werden. Altkanzlerin Merkel hat Europa im Konflikt mit Russland zu mehr diplomatischen Anstrengungen aufgefordert. Dem WDR sagte Merkel, sie finde es absolut richtig, die Ukraine militärisch zu unterstützen. Sie bedauere aber, dass Europa sein diplomatisches Potenzial nicht ausreichend einsetze. Wenn dafür eine gemeinsame europäische Haltung nötig sei, müsse diese erarbeitet werden, so die Altkanzlerin. Sie jedenfalls halte es für nicht ausreichend, wenn nur US-Präsident Donald Trump den Kontakt zu Russland halte. Ein US-amerikanischer Arzt hat sich bei der Behandlung von Ebola-Patienten in der Demokratischen Republik Kongo offenbar mit dem Virus angesteckt. Wie die US-Gesundheitsbehörde CDC mitteilte, werden der positiv getestete Mann und 6 Kontaktpersonen zur Behandlung nach Deutschland gebracht. Wohin in Deutschland, wurde nicht mitgeteilt. In den vergangenen Tagen starben allein in der Demokratischen Republik Kongo mindestens 100 Menschen an dem Virus. Im vergangenen Jahr sind weltweit so viele Menschen hingerichtet worden wie seit fast 45 Jahren nicht mehr. Insgesamt wurden nach einem Bericht der Menschenrechtsorganisation Amnesty International mehr als 2700 Todesurteile vollstreckt, ein Anstieg von 78% im Vergleich zum Vorjahr. Dafür sei vor allem der Iran verantwortlich, auch wenn Amnesty die Dunkelziffer in China noch deutlich höher einschätzt. An einer Moschee in San Diego im US-Bundesstaat Kalifornien hat es einen Schusswaffenangriff gegeben. Nach Angaben der Polizei wurden mindestens 5 Menschen getötet. Unter den Toten sollen auch 2 junge Tatverdächtige sein. Über ihre Identität ist bisher nichts bekannt. Auch die Hintergründe der Tat sind noch unklar. Die Moschee liegt in einem Wohngebiet knapp 15 Kilometer nördlich der Innenstadt von San Diego. Bei der Eishockey-WM hat Deutschland im 3. Vorrundenspiel die 3. Niederlage einstecken müssen. Gegen Gastgeber Schweiz hieß es am Ende 1:6.
5: Bundestrainer Harold Kreis angespannt. Das DEB-Team auch heute weit weg von den eigenen Ansprüchen. Im Tor diesmal WM-Debütant Jonas Stettmar. Der Meistergoalie von den Berliner Eisbären muss allein im 2. Spieldrittel 5 Gegentore hinnehmen. Die Schweizer treffen sogar in Unterzahl. Nach Malgins 1:0 wird die deutsche Fehlerkette immer länger. Kai Wissmann verstolpert, Sven Andrighetto nimmt die Einladung an, 2:0. Die Schweiz hat alles im Griff, erhöht durch Bertschi innerhalb von 35 Sekunden auf 3:0. Deutschland wie ein Wackelpudding, zittert vorn wie hinten, Nico Hischier 4:0. Und noch vor der 2. Drittelpause erhöht NHL-Star Roman Josi auf 5:0. Deutschland enttäuschend und überfordert. Harold Kreis wirkt ratlos, ausgebrannt. Es ist ein weiterer Rückschritt. Daran ändert auch der Treffer durch Freddy Tiffels nichts. Am Ende siegt die Schweiz 6:1. Deutschland verliert das Viertelfinale aus dem Blickfeld. Mittwoch geht's gegen Olympiasieger und Titelverteidiger USA.
1: Sie ist die Sehnsucht eines jeden Autofahrers, die Parklücke. Und breit genug sollte sie zudem sein für ein bequemes Aussteigen. Wer in großen Städten wohnt, weiß, die Suche nach dem Ruheraum für das Auto kann zu einer wirklich nervigen Sache werden, die zudem viel Zeit kostet. Umso ärgerlicher, wenn direkt nebenan etwas frei ist, der Platz aber gesperrt oder langfristig vermietet ist. Wie man das zugunsten der runden drehenden Autofahrer ändern kann, zeigen die Betreiber einer App in Köln. Caroline Wissing.
6: Seit einer halben Stunde kurft Vati Baran schon durch seine Nachbarschaft, das Agnesviertel in Köln.
7: Man verliert irgendwann mal die Lust und würde am liebsten irgendwo hinstellen. Und
6: fast jeden Abend geht das so. Die Suche nach einem Parkplatz kostet ihn wertvolle Zeit.
7: Wieso Zeit? Würde ich lieber zu Hause verbringen. Ne? Also mehr Zeit zu Hause, für mich selbst, meine Familie.
6: Die Parkplatzsuche macht in Großstädten mehr als 30% des gesamten Verkehrs aus, schätzt der ADAC. Dabei gäbe es im Agnesviertel eigentlich genug Parkraum, aber zum Teil eben nicht öffentlich, sagt der Gründer der Parkraumvermietung Ampido. Sie haben im Viertel solche privaten Stellplätze gezählt und geschaut, wie sie eigentlich genutzt werden.
22: 70% der Zeit stehen die Parkplätze leer, weil die 1:1 zugewiesen sind. Entweder stehen die abends leer oder auch teilweise tagsüber leer. In Büros, in Wohnimmobilien, Hinterhöfe. Und die könnten wir viel besser nutzen.
6: Ampido mietet in vielen deutschen Städten

0: Monat. Vor Ladenöffnung muss er aber den Platz wieder freimachen, sonst zahlt er Strafe.
1: Ja, bei mir passt das, weil ich irgendwie halb sieben, kurz vor sieben wegfahre und das geht.
0: 2000 solcher Feierabendplätze auf Privatgelände gibt es bisher in Düsseldorf. Weitere sollen dazukommen. In vielen Städten wird es für Autofahrer immer schwerer, ihr Auto direkt an der Straße abzustellen. Cafés, Baustellen, neue Radwege. Die Stadt Düsseldorf will Ausgleich schaffen.
2: Es ist erforderlich, weil die Menschen einfach eine Antwort auf die Frage brauchen, gerade wenn sie aufs Auto angewiesen sind, wo sie es dann abends auch abstellen können.
0: Die Stadt stellt auch eigene Flächen zur Verfügung, wie hier an dieser Schule. Bisher werden diese städtischen Parkplätze dann über eine private Firma kommerziell vermietet, an jeden. In Zukunft könnte die Stadt selbst speziell Anwohnern Parkflächen anbieten.
2: Natürlich könnten diese Stellflächen auch fürs Anwohnerparken nutzbar gemacht werden. Das ist absolut denkbar.
0: Sowas würde sich auch Vati Baran in Köln wünschen. Für heute hat er endlich einen Stellplatz gefunden. Morgen aber wird er wohl schon wieder suchen müssen.
3: Und wir drehen auch noch eine Runde zum Wetter, nämlich mit Sven Plöger. Sven, wie wird's?
4: Da habe ich noch mit dem Kopf gewackelt, weil ich gerade meiner Regie noch was mitteilen wollte. Deswegen diese Bewegung. Ja, wie wird's? Wir drehen eine Runde und das, was passiert, ist der Übergang. Wir hatten ja zuletzt eher den Herbst im Frühjahr und ab Donnerstag wird es zunehmend für alle Sommer im Frühjahr. Das ist eigentlich die zentrale Information und die kann man sich auch angucken. Das ist der 15-Tage-Trend. Wir springen mal ganz in den Westen, ins Saarland, nach Saarbrücken. Und man sieht eindeutig, hier sind gar keine großen Unsicherheiten. Bis Pfingsten geht es rauf, eher auf 30 als auf 25 Grad. Also die Kleiderschränke in Deutschland werden umgeräumt werden müssen. Wir springen von ganz im Westen nach weit im Osten, nach Dresden. Sie sehen die Temperatur nicht ganz so hoch, aber um die 28 Grad werden wir da auch landen mit den entsprechenden Unsicherheiten, die wir natürlich in den nächsten Tagen noch verfolgen. Aber das dauert noch ein bisschen, bis die Wärme kommt. Jetzt haben wir noch mit ein paar Schauern zu tun. Das sieht man vor allen Dingen hier Richtung Schleswig-Holstein, Hamburg, Rhein bis Sachsen-Anhalt und auch im südlichen Bayern. Wenn wir jetzt in die Vorhersage gehen mit unserem Film, dann sehen Sie, gerade im südlichen Bayern ist das eine zähe Geschichte, auch hier im Norden. So langsam ziehen sich die Regenfelder zurück. Danach reißt der Himmel teilweise auf. Morgen wieder das Bild, was wir von den letzten Tagen schon kennen. Von Westen drücken wieder Wolken mit Regen hinterher. In der Osthälfte, wo die Sonne dann zwischen den Wolken reinstrahlt, da sind dann wieder Schauer und Gewitter möglich. Also noch mal ein wechselhafter Tag. Die Temperaturen in den Frühstunden für die meisten 5 bis 10 Grad. An Oder und Neiße 3 oder 4 Richtung Baar und Alb. Oben in den Hochtälern bis 2 Grad, morgen der Nachmittag, dann 17 bis 22, im Saarland 16, auf Helgoland 14 Grad. Und jetzt gucken wir auf die Aussichten. Da gibt es einen Mittwoch, noch mal einen Durcheinandertag. Und dann am Donnerstag von Südwesten, da gibt es dann die Rampe in Richtung ja, Sommer im Frühling zusammen.
3: Das klingt gut. Danke, Sven. Und das waren die Tagesthemen zum Wochenstart. Hier geht es weiter mit einer Doku über die Geschichte des Fußballclubs St. Pauli.
5: Lange hatte der Verein seine NS-Vergangenheit nicht aufgearbeitet, steht heute aber für gesellschaftliches Engagement.
3: Und morgen begrüßt Sie an dieser Stelle wie gewohnt um 22:15 Uhr Ingo Zamperoni. Wir sagen für heute Tschüss.
5: Tschüss.

0: Der Montagabend hier bei Tagesschau 24. Wir sind der Nachrichtensender der ARD und nicht nur in Breaking News Lagen, sondern auch an ganz normalen Nachrichtenmontagen für Sie da. Herzlich willkommen. Bunker, Warnsirenen, Feldbetten in Deutschland, da schien all das nach dem Kalten Krieg überflüssig geworden zu sein. Hunderte Schutzräume sind verfallen, so wie dieser Bunker in Brandenburg. Angesichts der Bedrohung durch Russland will Innenminister Dobrindt nun aber gegensteuern. Bis 2029 sollen 10 Milliarden Euro in den Zivil- und Katastrophenschutz investiert werden. Ausrüstung und Gebäude des Technischen Hilfswerks zum Beispiel sollen modernisiert werden und 50 Anlaufstellen entstehen, um die Bevölkerung nach einem möglichen Angriff oder Anschlag zu versorgen.
1: Hier in Wesseling bei Köln lagert alles, was für eine Zeltstadt gebraucht wird. Von Generatoren bis hin zu Feldbetten. Der Arbeiter-Samariter-Bund trifft damit Vorbereitungen.

0: für den Kriegsfall. In einer mobilen Zeltstadt sollen bis zu 5000 Menschen unterkommen können.
1: Also es soll hier alles, was das tägliche Leben ausmacht, stattfinden. Es soll hier gekocht werden, es soll hier Möglichkeiten zum Duschen geben, zum Saubermachen, zum Wäschewaschen, aber eben auch Betreuungsmöglichkeiten für Kinder.
0: Die Zeltstadt könnte nicht nur im Kriegsfall genutzt werden, sondern zum Beispiel auch bei Naturkatastrophen. Die Bundesregierung will den Zivilschutz stärken, mit 10 Milliarden Euro in den kommenden Jahren. Wichtig sind dabei auch Bunker und andere Schutzräume, wie etwa Tiefgaragen. Zusammen mit den Ländern will der Bund ermitteln, welche Schutzräume überhaupt vorhanden sind und diese digital anzeigen lassen.
2: Damit die Bevölkerung im Krisenfall dann über ihre entsprechende Warn-App auch geleitet wird in die am nächsten möglichen Schutzräume.
0: Der Arbeiter-Samariter-Bund sieht beim Bevölkerungsschutz insgesamt großen Nachholbedarf.
1: Wenn man in die Länder geht, sich den Katastrophenschutz anguckt, ist es so, dass es zum Teil Fahrzeuge gibt, die 30, 40 Jahre alt sind. Damit sind wir nicht so leistungsfähig, wie wir sein könnten.
0: Die aktuellen Pläne der Bundesregierung seien aber ein Schritt in die richtige Richtung.
3: Die Bundesregierung tut nicht genug, um ihre Klimaziele zu erreichen, und sie läuft sogar Gefahr, diese zu verfehlen. Zu diesem Ergebnis kommt der Expertenrat für Klimafragen, ein unabhängiges Beratergremium der Regierung, in seinem aktuellen Bericht. Die bisherigen Maßnahmen reichten demnach bei weitem nicht aus. Im Bundesklimaschutzgesetz sind die einzelnen Etappen bis zur Klimaneutralität festgelegt. Danach sollen bis zum Jahr 2030 die CO2-Emissionen im Vergleich zu 1990 um mindestens 65% reduziert werden. Bis 2040 dann um mindestens 88% und bis 2045 um 100%. Heißt, dann sollen nicht mehr Treibhausgase ausgestoßen werden, als auch wieder gespeichert werden können.
4: Im Fokus der Fotografen stehen heute diese Personen und dieser Bericht. 270 Seiten Analyse zum Klimaschutz der Bundesregierung. Darin kommen die Experten zu einem eindeutigen Ergebnis. Deutschland wird seine Klimaziele schon in diesem Jahr deutlich verfehlen.
5: Aus Sicht des Expertenrats folgt aus diesen Zielverfehlungen dringender politischer Handlungsbedarf, zumal die Zielverfehlungen gegenüber den Projektionsdaten des Vorjahres größer geworden sind.
4: Nachholbedarf sehen die Experten vor allem in den Bereichen Verkehr und Gebäude. Gleichzeitig bemängeln sie, dass die offiziellen Klimaberechnungen nicht nachvollziehbar seien. So erwartet die Bundesregierung bis 2030 einen Gesamtausstoß von etwa 6.200 Millionen Tonnen CO2. Die Klimaziele wären damit knapp eingehalten. Der Expertenrat geht in seinen Berechnungen allerdings von deutlich mehr Emissionen und einer Verfehlung der Ziele aus. Der zuständige Minister äußert sich dazu schriftlich. Ich nehme die Warnungen des Expertenrates ernst und werde sie gründlich prüfen lassen. Jetzt geht es darum, alles dafür zu tun, dass unsere Annahmen eher eintreffen als die konservativeren Annahmen des Expertenrats. Damit das Klima nicht aus dem Fokus gerät, sieht das Gesetz nun einen verpflichtenden Mechanismus vor. Sollten die Klimaexperten auch im kommenden Jahr eine Verfehlung der Ziele feststellen, wäre die Regierung gesetzlich gezwungen, nachzusteuern.
3: Am 20. Dezember 2024 war ein Mann aus Saudi-Arabien mit einem Auto über den Weihnachtsmarkt in Magdeburg gerast und hatte 6 Menschen getötet. Seit November muss sich der mutmaßliche Täter vor Gericht verantworten. Wie es zu dem Anschlag kommen konnte und ob es Versäumnisse bei der Sicherheit gab, das sollte ein parlamentarischer Untersuchungsausschuss klären. Nun liegt ein Abschlussbericht vor und darin ist von Defiziten der zuständigen Behörden die Rede.
6: Ronny Pfaff wurde bei dem Anschlag angefahren. Danach hielt er es nicht mehr in Magdeburg aus. Er zog zurück in seine Heimatstadt Dresden. Er erhofft sich Klarheit über Fehler der Behörden.
7: Er hat einfach einen aus dem Leben gerissen.
6: In seinem Abschlussbericht erhebt der Untersuchungsausschuss des Landtages von Sachsen-Anhalt schwere Vorwürfe. Schwächen und Fehler im Handeln von Behörden hätten es Taleb A. Zitat leicht gemacht, seine Tat zu begehen. Es geht vor allem um die Zusammenarbeit verschiedener Behörden.
8: Da haben wir einmal die Seite der Stadt Magdeburg und der Veranstalter, dass dort nicht klar war, wer hat welche Verantwortung für welche Gefahrenabwehrmaßnahmen zu übernehmen.
6: Die Linke spricht als Oppositionspartei sogar von Staatsversagen.
9: Dass hier Auffälligkeiten beim Täter bestanden, das haben uns alle Zeugen durch die Bank weg bestätigt. Aber es wurde nicht gehandelt und es gab zum Beispiel keine interdisziplinären Fallkonferenzen.

0: Konferenzen. Man hat also nicht miteinander geredet, sondern jeder saß an seinem Schreibtisch.
1: Hätte die Tat von Taleb A. verhindert werden können? Dass er im Dezember 2024 über den Weihnachtsmarkt gerast ist, 6 Menschen starben und mehr als 300 verletzt wurden? Ja, wenn alle Beteiligten ihrer Verantwortung gerecht geworden wären, wenn der Markt ordentlich abgesichert gewesen wäre und wenn es ein funktionierendes und gut geübtes Gefährdungsmanagement gegeben hätte, so heißt es im Magdeburger Abschlussbericht.
2: Der CDU-Politiker Gordon Schnieder ist neuer Ministerpräsident von Rheinland-Pfalz. Der Mainzer Landtag wählte den 50-Jährigen heute zum Regierungschef der ersten schwarz-roten Koalition in dem Bundesland. Damit ist der Machtwechsel perfekt, nach 35 Jahren mit der SPD an der Spitze. Allerdings erhielt Schnieder 8 Stimmen weniger als CDU und SPD-Abgeordnete im Landtag haben. Im vergangenen Jahr sind weltweit so viele Menschen hingerichtet worden wie seit fast 45 Jahren nicht mehr. Insgesamt wurden nach einem Bericht der Menschenrechtsorganisation Amnesty International mehr als 2700 Todesurteile vollstreckt, ein Anstieg von 78% im Vergleich zum Vorjahr. Dafür sei vor allem der Iran verantwortlich, auch wenn Amnesty die Dunkelziffer in China noch deutlich höher schätzt.
3: Besonders Iran sticht im Amnesty International Bericht hervor. Vergangenes Jahr ließ das Regime demnach mehr als 2100 Menschen hinrichten, vor allem Demonstranten und Dissidenten. Damit ist Iran hauptverantwortlich für den massiven Anstieg der vollstreckten Todesstrafen weltweit. Es gab einen starken Anstieg der Anwendung der Todesstrafe, insbesondere in der zweiten Jahreshälfte, nach den Militärangriffen Israels im Juni. 1500 der von uns dokumentierten Hinrichtungen wurden in den Monaten danach vollstreckt. Insgesamt haben 17 Länder Hinrichtungen ausgeführt. China gibt zwar keine Zahlen bekannt, liegt nach Amnesty-Schätzungen aber vorn. Noch vor Iran, Saudi-Arabien und Jemen. An 5. Stelle stehen die USA. Hier gab es im vergangenen Jahr 47 Vollstreckungen, fast doppelt so viele wie im Vorjahr. In den USA wird versucht, ein Bild von starken Institutionen zu vermitteln, im Kampf gegen Kriminalität. So wird die Todesstrafe zu einem Instrument staatlicher Kontrolle. Sie wird vom Staat als Waffe eingesetzt. Die Menschenrechtsorganisation sagt, es gäbe keine Belege dafür, dass die Todesstrafe eine abschreckende Wirkung habe. Und ruft alle Länder, die sie noch einsetzen, dazu auf, staatliche Hinrichtungen komplett abzuschaffen.
2: Looks-Maxing, ein Trend in sozialen Medien, bei dem Teenager und vor allem junge Männer alles tun, um ihr Aussehen zu optimieren. Die Methoden dafür, die sind teilweise drastisch. Und hinter dem Wunsch, perfekt auszusehen, steckt oft mehr als Eitelkeit. Influencer verherrlichen ein Ideal des starken Mannes mit Erfolg bei Frauen, im Job und im Leben.
4: Sich die Wangenknochen zerschmettern, damit die markanter wieder zusammenwachsen. Looks-Maxing heißt das. Beobachter sehen den Trend inzwischen auch in Deutschland. Sein Äußeres maximal zu optimieren, zu maxen eben.
5: Man kann unterscheiden zwischen Soft-Maxing und Hard-Maxing. Soft-Maxing sind quasi mildere Methoden. Das sind Sachen wie Fitness oder Hautpflege. Aber Hard-Maxing sind wirklich teilweise schwerwiegende Eingriffe. Das können Beinoperationen sein, Beinverlängerungen oder auch Drogenmissbrauch, um den eigenen Appetit zu dämpfen.
4: Auch auf der Republika in Berlin ist Looks-Maxing ein Thema, denn es wird propagiert von Influencern auf Plattformen wie TikTok. Es geht darum, ein angebliches Ideal des starken Mannes zu verbreiten. Ein Weltbild, das an die Rassenlehre der Nationalsozialisten erinnert. Das Männer in höher- und minderwertige Menschen einteilt. Sogar von Untermenschen ist die Rede. Auch das ein nationalsozialistischer Begriff. Wir wissen, dass rechte Bewegungen oft bereits vorhandene Bedürfnisse aufgreifen. Und wir alle wollen attraktiv sein, wir alle wollen gemocht werden, wir alle wollen unseren Platz in der Welt finden, besonders dann, wenn wir jung sind. Auf der Republika in Berlin versuchen sie, das Publikum aufzuklären, sich nicht zu schämen für den eigenen Körper und vor allem nicht hereinzufallen auf gefährliche Influencer im Netz und ihre fragwürdigen Ideale.
6: Ist es nicht schön, wenn der Wind eingeschlafen ist, wenn der nächste Regenschauer nicht in Sicht ist und die Temperaturen auch einigermaßen angenehm sind. Phasenweise lässt sich das schon ganz gut an derzeit, aber es sind eben auch noch in den nächsten Tagen Schauer unterwegs, denn wir sind weiterhin in einer tiefdruckgeprägten Witterungsphase. Jetzt wird sich das ab Mitte der Woche ändern. Mehr Hochdruckeinfluss, dann auch eine deutlich wärmere Luftmasse. Aber vorher müssen wir erstmal durch das, was da vor uns liegt. Und das ist eine Nacht, wo wir vielleicht zum letzten oder vorletzten Mal in weiten Teilen noch mit Bodenfrost rechnen könnten. Danach ist es dann wahrscheinlich Geschichte, dann geht es stramm in Richtung Juni, Juli, August und da ist Bodenfrost kein Thema mehr. Aber jetzt mit dem sich abschwächenden Wind kann sich die kalte Luft noch mal sammeln und dann haben wir durchaus bis zu minus 3 Grad Bodentemperatur. Wer also empfindliche Pflanzen draußen hat, der sollte vielleicht noch mal die nächsten 2 Nächte ganz besonders beachten. Und jetzt schauen wir uns die nächsten 24 Stunden genauer an. Wir sehen immer noch das Tief, das eine kleine, das östlich oder nordöstlich von uns liegt, aber immer noch diese große Tiefdruckzone, die da einen neuen Wolkenarm in Richtung Mitteleuropa schickt. Und das wird uns dann tatsächlich noch ein ganzes Stück lang beschäftigen. Wir haben ja noch einige Wolken und auch einige Schauer, teilweise auch noch Gewitter in den nächsten Stunden. Von Westen erstmal ruhiger, sodass wir durchaus morgen sonnig in den Tag hinein starten. Aber dann entwickeln sich wieder neue Schauerwolken, teilweise auch Gewitterwolken und dann kann man wieder nass werden. Die Nachttemperaturen, Luftwerte zwischen 0 und 10 Grad, so ab 3 Grad abwärts, muss man definitiv bei schwachem Wind mit Bodenfrost rechnen. Tageswerte morgen 16, 17 Grad an den Küsten, die 20 ist in Teilen Bayerns, in Sachsen vielleicht sogar auch mal eine 21 möglich. Das ist dann das Mildeste für den morgigen Tag. Aber, eben habe ich es ja schon angedeutet, es geht im Laufe der Woche noch deutlich mehr. Das Temperaturniveau hebt sich spürbar an. Am Mittwoch immer noch wechselhaft mit Schauern und Gewittern, teilweise nur 22 Grad als Maximum. Dann aber wird es trockener und wärmer. Der Donnerstag in der Spitze schon 26, am Freitag bis zu 29 Grad. Mit diesen dann durchaus sonnigen Aussichten zurück nach Hamburg.
2: Ja, und spannender hätte der letzte Spieltag der zweiten Liga im Fußball ja nun wirklich nicht sein können. Vor allem im Aufstiegsrennen. Da stand Schalke als Zweitligameister zwar schon fest, doch auf den Plätzen dahinter, da war der Kampf noch offen. Große Freude gab es dann gestern im Saarland. Elversberg hat sich den zweiten Tabellenplatz gesichert und ist damit erstmals in die Bundesliga eingezogen. 33 Jahre nach Saarbrücken hat es das Saarland also wieder in die erste Spielklasse geschafft. Ein souveräner 3:0-Sieg gegen Absteiger Preußen Münster reichte für den Aufstieg, der natürlich ordentlich gefeiert wurde.
7: Das Fußballwunder ist wahr geworden. Elversberg ist Erstligist.
8: Das war ein großer Traum, der jetzt Gott sei Dank in Erfüllung gegangen ist. Wir haben sehr, sehr viel investiert. Ich glaube, viele haben uns am Anfang der Saison das nicht zugetraut. Viele haben uns abgeschrieben. Wir haben unser Ding gemacht, wir sind ruhig geblieben und das durchgezogen über die ganze Saison. Ich bin einfach nur unfassbar stolz auf diese Mannschaft.
7: Bamba Sekonté, nach monatelanger Verletzungspause wieder in der Startelf, er bringt die SVE nach 10 Minuten in Führung. Sie haben ihn gebraucht in diesem Endspiel und der einzige waschechte Saarländer im Team, er liefert. Nach einer Viertelstunde packen die Saarländer dann das 2:0 obendrauf. David Mokwa, der nächste Salto Richtung Fußballhimmel. Nach der Pause dann wieder Conte, jetzt als Vorlagengeber. Und Mokwa schnürt den Doppelpack. Schon nach 66 Minuten steht fest, Elversberg ist der 59. Bundesligist der Geschichte.
9: Ein Freund von mir hat die Woche gesagt, wenn wir es schaffen aufzusteigen, ist das wie die Landung auf dem Mond. Ich glaube, man kann auch schon, ohne jetzt zu hoch zu greifen, das Wort Wunder irgendwie benutzen.
7: Ihr blaues Wunder können jetzt Dortmund, Leverkusen oder die Bayern erleben. In der 13.000 Einwohnergemeinde Spiesen-Elversberg, dem nun kleinsten Bundesliga-Standort Deutschlands. Hier ist das Fußballwunder tatsächlich wahr geworden. Die SVE gehört nun zu den glorreichen 18 der ersten Liga.
2: Freude gab es auch in Paderborn. Der SC hat den Sprung in die Relegation geschafft und spielt da gegen den VfL Wolfsburg. Mit 2:0 setzten sich die Paderborner gegen Darmstadt durch. Aber selbst nach Abpfiff war zunächst noch nicht klar, ob es wirklich klappen wird mit der Relegation.
10: Die Gewissheit für Paderborn gab es erst deutlich nach Spielende. Die Momente mit den Fans umso besser.
11: Wunderschön. Ja, genau das, was wir haben wollten. Relegation mindestens und wir freuen uns.
10: Der Beginn der Partie in Darmstadt lief perfekt für die Paderborner. Sechste Minute, Stefano Marino lässt Vukotic aussteigen und trifft zum 1:0. Die frühe Führung aber brachte keine Sicherheit. Darmstadt aggressiver, war das bessere Team, scheiterte aber immer wieder an Torwart Seimen im Paderborner Tor. Erst in der zweiten Hälfte wieder die Chance für die Gäste. Nach dem Foul von Lopez an Sticker gab es Elfmeter. Philipp Bilbia aber 62. Minute an die Latte. Das Spiel völlig offen. Darmstadt wieder aktiver mit zahlreichen Chancen. Auch Kleefisch traf nur die Latte. Die Entscheidung dann in der umkämpften Schlussphase. Vukotic mit dem krassen Fehler, Bilbia mit der Übersicht und Sven Michel sorgte mit seinem Joker-Tor für die Entscheidung. 2:0 wie ein Happy End.
12: Wir haben maximal Interesse, maximal Bock und fühlen uns auch, sag ich mal, spätestens ab morgen ready, diese große Challenge anzugehen.
10: Nach einer schwierigen Saison hat Paderborn jetzt die Chance, zum dritten Mal in die Bundesliga aufzusteigen.
2: Ja, die ersten drei Plätze in der Tabelle waren damit vergeben. Nur trauriger Vierter ist am Ende Hannover 96 geworden. Dabei hatten es die Hannoveraner vor heimischer Kulisse eigentlich in den eigenen Händen. Sie hätten einfach nur gewinnen müssen. Am Ende reichte es gegen Nürnberg aber nur zu einem 3:3 Unentschieden. Und das war dann einfach zu wenig bei den Ergebnissen der anderen Vereine.
13: Dramatisch und so schmerzhaft für Hannover.
14: Totale Leere. Ich bin total niedergeschlagen. Ich habe nach dem Spiel ein paar Momente gebraucht.
13: 96 muss ja eigentlich nur gewinnen, dann wäre die Relegation ziemlich sicher. Aber Nürnberg-Sommer gibt die Richtung dieses Dramas vor. 1:0, 25. Minute. Es folgt ein Sturmlauf der Hausherren. Viele gute Chancen. Eine davon nutzt Uden zum Ausgleich. Noch vor der Pause dreht Taibi die Partie. 2:1 Hannover. Doch direkt nach dem Seitenwechsel schlägt erneut Spielverderber Sommer zu. Ausgleich Nürnberg. Und auch diesen Schock können die Niedersachsen verdauen. Ein Eigentor von Lukas Willi bringt das 3:2. Allerdings will sich Hannover danach nur noch ins Ziel zittern. Das geht schief. Lukas Willi nur noch vorne erfolgreich. Das 3:3 gleichzeitig der Endstand. Alle Aufstiegsträume sind damit geplatzt.
2: Ja, das ist also die Entscheidung der zweiten Liga. Gestern gab es dann noch eine Meldung aus der Bundesliga. Albert Riera ist nicht mehr Trainer von Eintracht Frankfurt. Das war von vielen schon erwartet worden. Gestern wurde es dann offiziell verkündet. Er hatte zwar noch einen Vertrag bis 2028, aber nach nur 3,5 Monaten und nur 14 Spielen war für den Spanier dann Schluss. In seiner Bilanz stehen 4 Siege, 5 Unentschieden und 5 Niederlagen. Einen Nachfolger für Riera gibt es noch nicht. Und jetzt was völlig anderes in Hamburg. Da stand am Wochenende nämlich das deutsche Springderby auf dem Programm. Alljährlich musste ein langer Parcours mit 17 Hindernissen gemeistert werden. Besondere Herausforderung ist immer der Wall. Und der ist wirklich nicht jedermanns Sache. Nicht nur der Vorjahressieger hat da gepatzt. Und so gab es am Ende dann einen überraschenden Sieger in Hamburg.
15: Es ist der schwierigste Parcours der Welt. Der Wall mit dieser fiesen Planke dahinter. Umsichtiges Reiten ist gefordert mit Kopf und Herz. Und auch gelegentlich mit Glück. Souverän und es gibt ihn, den sauberen Durchritt. Frederik Tillmann gewinnt das 95. deutsche Springderby in Hamburg.
16: Da geht man in die Geschichte ein. Wenn man es einmal gewonnen hat, dann ist das wie so ein Ritterschlag. Ne?
15: Viermal hat er in Hamburg gewonnen, der Favorit André Thieme. Aber er verzweifelt an sich selbst. Mit Paulo S. ein blöder Fehler am Einritt zum großen Wall. Nach dem Poltern die spöttische Selbstkritik.
16: Da bin ich so ein bisschen wie ein Weihnachtsmann hingeritten und habe gedacht, du machst das einfach von alleine, so wie jedes Jahr. Und dem war nicht so. Das war eindeutig Reiterfehler, das geht auf meine Kappe.
15: Vom Weihnachtsmann zum euphorischen Reitersmann, der 48-jährige Frederik Tillmann und der 12-jährige Wallach Comanche. Ein erfahrenes Paar. 5-mal sind sie den Parcours in Hamburg bereits zusammen geritten. Auch im gestrigen Stechen kommen sie durch. Ohne Abwurf. Besten Dank. Good job, Comanche. Und dann der 33-jährige Simon Heinecke mit Condillo. Tillmanns Kontrahent im Stechen. Das zweite Hindernis. Das war's. Abwurf. Und die Geschichte ist geschrieben.
16: Jetzt kann ich den Haken dran machen und bin natürlich sehr glücklich darüber.
15: 13 Jahre nach seinem Bruder Gilbert gewinnt Frederik Tillmann blitzsauber im schwierigsten Parcours der Welt.
17: Wenn es um unbequeme Wahrheiten geht, dann ist der Montag der richtige Tag, um diese anzufassen. Wir gehen auf ausgesprochen harte Zeiten zu, das mit ordentlicher Geschwindigkeit, aber viele scheinen das nicht zu erkennen. Kein Wirtschaftswachstum weit und breit ist zu sehen, mehr Schulden, weniger Einnahmen, steigende Ausgaben, eine gefährliche Mischung. Das verstehen auch die Nichtökonomen. Der größte Posten im Haushalt des Bundes sind die Kosten für Soziales. Aber auch die Kosten für Verteidigung steigen. Und die Summe, die Deutschland für seinen Schuldendienst aufbringen muss. Nur drei Beispiele steigender Ausgaben, während immer weniger Menschen im Arbeitsmarkt sind und diese Summen erarbeiten. Das heißt, unsere Schulden steigen. Wird die Schuldenquote Deutschlands im kommenden Jahr etwa 66-68% erreichen, werden es 2030 schon 75-90% sein. Angesichts der Schuldenstände anderer Länder, wie etwa von Frankreich, mit erwarteten 119% der Wirtschaftsleistung im kommenden Jahr oder den USA mit rund 127%, noch kein riesiges Problem, aber schon eine problematische Entwicklung. Das heißt, dass wohl alle einen wesentlichen Beitrag werden leisten müssen, um diese Herausforderungen zu meistern. Und das geht. Einer unserer EU-Partner im Norden, Schweden, hat das erlebt und auch überstanden. Das skandinavische Land war Anfang der 90er Jahre wirtschaftlich angeschlagen, der Wohlfahrtsstaat nicht mehr bezahlbar. Seinerzeit haben sich dort alle relevanten Gruppen zusammengesetzt und jede Gruppe musste aufzeigen, was sie bereit ist einzubringen, um das Land wieder flott zu machen. Heute gehört Schweden zu den wachstumsstarken Volkswirtschaften in der EU. Auch die Dänen gelten als überdurchschnittlich wirtschaftsstark. Ein Land mit einer demokratischen Gesellschaft, einem definierten Sozialstaat, weitreichender Digitalisierung, einem effizienten Steuersystem, einem hohen Maß an Sicherheit und Lebensstandard und einem Renteneintritt, der an die Lebenserwartung gekoppelt ist. Was die Skandinavier gezeigt haben, ist Wille zu Veränderung und Pragmatismus. Fragt man die Dänen, dann sind 88% der Meinung, das Leben und die Lage in ihrem Land seien gut oder sehr gut. Das kann man von uns Deutschen nicht sagen. Hierzulande betrachten 56% die Lage als schlecht oder sehr schlecht. Mehr als die Hälfte hierzulande hält auch die Wirtschaftslage für schlecht laut Erhebung und die Aussichten für mau. Das könnte eigentlich für genügend Druck sorgen, damit sich was tut in Deutschland. Aber in den aktuellen Debatten und politischen Vorschlägen zeigt sich häufig eine Haltung, bei mir nicht. Ökonomen halten das für eine kaum erfolgversprechende Methode zur Besserung der Lage. An der Börse helfen gute Nachrichten, die für die Zukunft Besserung versprechen. Die gab es heute auch. Es kommt nämlich Bewegung in die Verhandlungen USA-Iran. Schlussstand beim DAX 24.308 Punkte.
2: Guten Abend, hier ist die Tagesschau in 100 Sekunden. Klimaschutzpläne der Bundesregierung sind nicht ausreichend. Zu dieser Einschätzung kommt der sogenannte Expertenrat für Klimafragen. Selbst wenn das aktuelle Programm komplett umgesetzt würde, werde keines der Ziele für 2040 erreicht. Das Umweltministerium von Minister Schneider spricht von einer überschaubaren Lücke. Dobrindt will Zivilschutz stärken. 10 Milliarden Euro sollen laut dem Bundesinnenministerium bis Ende 2029 investiert werden, unter anderem für die Anschaffung von Spezialfahrzeugen, Feldbetten und eine bessere Ausrüstung des THW. Tunnel und Tiefgaragen sollen erfasst werden, alles um die Bevölkerung etwa im Kriegsfall besser zu schützen. Tote bei Schusswaffenangriff an Moschee in San Diego. Nach Angaben der Polizei wurden mindestens 5 Menschen getötet. Unter den Toten sollen auch 2 junge Tatverdächtige sein. Über ihre Identität ist bisher nichts bekannt. Auch die Hintergründe der Tat sind noch unklar. Kreuzfahrtschiff Hondius beendet Fahrt nach Hunter-Virus-Ausbruch. Am Vormittag legte es im Hafen von Rotterdam an, wo die verbliebenen Besatzungsmitglieder und Mediziner von Bord gingen. Auch die Leiche der an der Virusinfektion verstorbenen Deutschen sollte hier an Land gebracht werden. Die Hondius wird nun gründlich desinfiziert. Deutschland verliert erneut bei Eishockey-WM gegen Gastgeber Schweiz. Ging das deutsche Team mit 1:6 unter. Es ist die dritte Niederlage im dritten Gruppenspiel. Es droht das Vorrunden aus, wie bereits bei der WM im vergangenen Jahr. Nächster Gruppengegner ist am Mittwoch Olympiasieger und Titelverteidiger USA. Das Wetter. Morgen bei einem Mix aus Sonne und dichteren Wolken mancherorts Schauer. Im Osten auch Gewitter. Im Westen und Südwesten im Verlauf immer mehr Wolken. Später dort Regionalregen bei 13 bis 22 Grad. Und in unserem Update hier bei Tagesschau24 schauen wir

0: jetzt schon auf den Dienstag und welche Themen uns da nachrichtlich beschäftigen werden. Und das tun wir gemeinsam mit Melanie Marx im Nachrichtenhaus der Tagesschau. Melanie, großes Thema, der Besuch von Russlands Präsident Putin bei Chinas Staatschef Xi. Und das gerade mal 4 Tage, nachdem ja US-Präsident Trump vor Ort war. Worum geht's denn, wenn Putin ankommt?
1: Also da hat sich bisher nur der Kreml öffentlich dazu geäußert. Schauen wir vielleicht einmal auf das, was formal geplant ist. Also Putin wird mit einer Delegation anreisen. Das heißt, es sind verschiedene Minister da, es ist die Chefin der Zentralbank dabei, es sind auch Konzernchefs dabei. Und vom Programm, das Ganze ist auf 2 Tage angelegt. Es soll eine Begrüßungszeremonie geben, es soll einen festlichen Empfang am Abend geben. Es sind Verhandlungen in verschiedenen Konstellationen geplant, auch ein Tee zwischen Xi, also dem chinesischen Staatschef, und Russlands Präsident Putin. Und inhaltlich geht es darum, so sagt der Kreml, dass man über internationale Themen spricht und dass man über die strategische Zusammenarbeit der Länder spricht. Und wir sehen hier gerade auch schon Treffen aus der Vergangenheit zwischen Xi und Putin. Und es war nämlich so, dass seit 25 Jahren die beiden einen Nachbarschaftsvertrag haben, strategische Partnerschaften unterhalten, vor allem auch wirtschaftlich enge Beziehungen haben. Also China kauft etwa 1/4 aller russischen Exporte, bezieht auch viel Energie, Gas und Öl aus Russland. Das ist auch ein Thema, worum es gehen dürfte bei den Gesprächen. Und zwar möchte Russland die Gaspipeline Kraft Sibirien 2 ansprechen. Das ist eine geplante Pipeline, die soll Gas aus Sibirien über die Mongolei nach China bringen. 50 Milliarden Kubikmeter pro Jahr. Russland hätte das gerne fix, möchte da ein Go. Ob es dazu kommt, das ist noch offen. Insgesamt aber sagt der Kreml, dass man davon ausgehe, dass 40 Dokumente unterzeichnet werden, wobei die Details dann natürlich noch unklar sind.
0: Und dann haben wir noch ein Thema, das wahrscheinlich sehr, sehr viele auch ganz persönlich interessieren wird, nämlich die neue Antragsplattform für die neue E-Autoförderung, die startet. Können wir noch mal zusammenfassen, wer kann jetzt eigentlich wie viel Förderung beantragen?
1: Also es hat jetzt ganz schön viele Komponenten. Vielleicht erstmal, wer bzw. für was das eigentlich genau gilt. Also es gilt für alle rein elektrischen Fahrzeuge und es gilt für Plug-in-Hybride. Und zwar auch solche, die schon gekauft wurden. Also das Ganze gilt rückwirkend seit dem 1. Januar. Dann zu der Frage, wer. Da gibt es wiederum Einschränkungen. Also das ist gekoppelt an das Haushaltseinkommen. Und antragsfähig ist nur, wer ein Haushaltseinkommen von maximal 80.000 Euro im Jahr hat, beziehungsweise wenn man Kinder hat, dann wird das erhöht auf maximal 90.000 Euro im Jahr. Und wie viel man da beantragen kann, das orientiert sich am Einkommen. Maximal möglich ist eine Förderung von 6.000 Euro, also wenn man ein niedrigeres Haushaltseinkommen hat, wenn man Kinder hat, wenn man ein E-Auto möchte, dann ist das quasi der maximal mögliche Satz. Ansonsten liegt es etwas darunter. Insgesamt rechnet das Umweltministerium damit, die Förderung ist ja angelegt bis 2029, 3 Milliarden Euro, dass man in etwa 800.000 Fahrzeuge damit fördern kann.
0: Hoffen wir mal, dass die E-Autopreise dann jetzt nicht entsprechend steigen. Dankeschön für das Update.
1: Gerne.
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3: Guten Abend, meine Damen und Herren. Die Tarifverhandlungen im öffentlichen Dienst der Länder sind in der vermutlich entscheidenden Phase nach mehr als 3 Monaten Streik. In Potsdam loten die Tarifgemeinschaft der Länder und die Gewerkschaft Verdi seit dem Nachmittag die Chancen für einen Kompromiss aus. Beide Seiten zeigten sich zuversichtlich, dass ein Abschluss für die rund 800.000 Beschäftigten möglich sei. Hauptstreitpunkt blieb bis zuletzt die Wochenarbeitszeit.
4: Mit motivierendem Beifall empfingen die Verdi-Mitglieder ihre Verhandlungskommission. Der Tarifvertrag für die Arbeiter und Angestellten im öffentlichen Dienst der Länder ist für sie schon lange überfällig. Sie würden es begrüßen, wenn sich die Arbeitgeber am Tarifabschluss für die Kommunen orientieren würden. Vorverhandlungen gab es bereits, Optimismus beim Verdi-Chef.
5: Das deutet darauf hin, dass das ein oder andere abgearbeitet werden konnte. Und das, was noch an Lösungen gefunden werden muss, das, meine ich, sollte hier heute und morgen gelingen.
4: Das größte Problem der Verhandlungen ist die sogenannte Meistbegünstigungsklausel. Sie verpflichtet die Gewerkschaft, nicht hinter den Tarifabschlüssen für die Kommunen zurückzubleiben. Denn die müssten einen schlechteren Abschluss der Länder übernehmen. Auch deshalb gingen heute wieder Streikende auf die Straße. Sie wissen, was auf dem Spiel steht, auch für die Kollegen in den Kommunen. Also stärkten sie ihre Verhandlungskommission.

0: Situation den Rücken. Auch die Arbeitgeber wissen um die Brisanz der Situation und zeigten sich kompromissbereit.
1: Wir müssen es hinkriegen, dass wir bei der Arbeitszeit und bei den Sonderzuwendungen eine Regelung finden, die die Meistbegünstigungsklausel nicht zieht. Und wenn wir das schaffen, könnten wir eigentlich zusammenkommen.
0: Seit 6 Stunden laufen die Verhandlungen geheim und in kleiner Runde. Beide Seiten ließen erkennen, dass sie möglichst bald zu einem Abschluss kommen wollen, der allen gerecht wird. Ein gutes Zeichen dafür ist, dass zeitgleich zu dieser Runde in Berlin die Ministerpräsidenten tagen. Die könnten einen möglichen Abschluss gleich akzeptieren.
2: Auch im Tarifstreit der Klinikärzte wird weiter nach einer Lösung gesucht. Der Vorsitzende der Ärztegewerkschaft Marburger Bund, Montgomery, schlug heute den ehemaligen Ministerpräsidenten von Baden-Württemberg Späth als Vermittler vor. Arbeitgebervertreter Möllring lehnte eine Schlichtung ab. Es lägen Zahlen auf dem Tisch, über die verhandelt werden müsse. Morgen wollen die Ärzte an Universitätskliniken und Landeskrankenhäusern über eine Streikpause entscheiden. Die Warnung von Ex-Regierungssprecher Haye vor Rechtsextremismus in Ostdeutschland sorgt vor der Fußball-WM für Wirbel. Haye hatte Fans mit dunkler Hautfarbe geraten, Orte in Brandenburg und anderswo zu meiden. Er bekam vielfach Zustimmung, etwa von der Gewerkschaft der Polizei, die dazu aufrief, die Problematik umfassend zu diskutieren. Es gab aber auch Kritik.
3: Im WM-Werbespot ein roter Teppich für alle Gäste. Doch sind wirklich alle überall willkommen? Uwe Carsten Haye, Chefredakteur der SPD-Zeitung Vorwärts und Ex-Regierungssprecher, hatte dunkelhäutige Besucher vor bestimmten Regionen gewarnt.
4: Es gibt kleinere und mittlere Städte in Brandenburg und auch anderswo, wo ich keinem raten würde, als der eine andere Hautfarbe hat, hinzugehen. Er würde es möglicherweise lebend nicht wieder verlassen.
3: Per Internet relativiert er heute, er wolle kein Bundesland stigmatisieren. Man dürfe rechtsextreme Gewalt aber auch nicht kleinreden. Seine ursprünglichen Formulierungen stoßen auf massive Kritik.
5: Ich halte das nicht für glücklich, bestimmte Landstriche oder Städte in Deutschland zu diskreditieren.
6: Ich glaube, dass wir wirklich bei der Fußball-Weltmeisterschaft, und darauf bezieht er sich, werden unsere Gäste sich überall in Deutschland sicher fühlen.
3: In Berlin prägt die WM schon jetzt das Stadtbild und die politische Diskussion. Die Äußerungen Hayes sorgen für Wirbel, er bekommt aber auch Unterstützung.
7: Er hat etwas gesagt, was viele denken und wenige aussprechen.
8: Das ist hinlänglich bekannt. Es gibt auch in Berlin Regionen, in denen Rechtsextremisten sehr präsent sind. Und ich würde niemanden anraten, der eine dunkle Hautfarbe hat, um 2 Uhr morgens auf die Idee zu kommen, nach Berlin-Marzahn mit der S-Bahn zu fahren.
3: In einem aber Einigkeit. Man müsse alles dafür tun, dass allen überall der rote Teppich ausgerollt werde. Nach dem WM-Motto Die Welt zu Gast bei Freunden.
2: In der Affäre um die Bespitzelung von Journalisten durch den Bundesnachrichtendienst werden neue Vorwürfe laut. Das ARD-Magazin Monitor hat Hinweise, dass möglicherweise bayerische Verfassungsschützer und der militärische Abschirmdienst verwickelt sein könnten. Mehr dazu um 21.45 Uhr im Ersten. Indessen machen betroffene Journalisten Bedenken gegen die geplante Veröffentlichung des Sonderberichts über Bespitzelungen geltend. Sie befürchten eine Verletzung ihrer Privatsphäre. Ganz im Zeichen der Affäre tagte heute auch der Untersuchungsausschuss zum BND-Einsatz im Irak.
9: Beim BND-Untersuchungsausschuss interessierte sich heute kein Journalist für die Aktivitäten des Dienstes im Irakkrieg, sondern nur für seine Bespitzelung von deutschen Journalisten. Ein mögliches neues Thema für den Ausschuss.
10: Die FDP behält sich ausdrücklich vor, entweder einen neuen Untersuchungsausschuss zum Thema BND und Pressefreiheit einzurichten oder den bestehenden Ausschuss, um dieses Thema zu erweitern.
9: Ex-Geheimdienstkoordinator Schmidbauer, hier bei der Amtseinführung von BND-Präsident Geiger, will 1992 angeordnet haben, dass der BND ohne Genehmigung des Präsidenten keine Journalisten als Informanten anheuern darf. Eine Ausnahme galt für den Sicherheitschef Förtsch, hier links im Bild, der Journalistenkontakte zur Ausforschung ihrer Quellen nutzen durfte.
11: Ich wusste nichts von Bespitzelung, Journalisten, Mitjournalisten, davon war mir überhaupt nichts bekannt.
9: Der Journalist Andreas Förster wurde nach dem Bericht des Sonderermittlers über 2 Jahre im Auftrag des BND von einem Kollegen ausgehorcht. Nach ARD-Informationen ohne Wissen des früheren Präsidenten Hanning. Auch sein Vorgänger Geiger und sein Nachfolger Urlau wollen nach ARD-Recherchen nie etwas erfahren haben.
11: Ich glaube das Gegenteil, dass bei bestimmten Vorgängen sich Selbstständige hier in bestimmte Bereiche begeben haben und im Übereifer auch bestimmte Dinge aufgeklärt haben, die niemand aufgeklärt haben wollte.
9: Im Klartext, Teile des Dienstes sollen sich bei der Bespitzelung von Journalisten verselbstständigt haben. Das kann sich der FDP-Abgeordnete Stadler nicht vorstellen. Entweder habe die BND-Spitze etwas gewusst oder sie habe die Kontrolle verloren. Beides sei gleichermaßen unverantwortlich.
2: Die Europäische Union hat die Konten des weißrussischen Präsidenten Lukaschenko eingefroren. Die Vermögen von weiteren 35 Regierungsvertretern wurden ebenfalls gesperrt. Als Begründung nannte die EU das Vorgehen der Führung in Minsk gegen Oppositionelle und Unregelmäßigkeiten bei der Präsidentenwahl. Gegen Lukaschenko besteht schon ein Einreiseverbot. Der neue italienische Ministerpräsident Prodi hat den Abzug der italienischen Soldaten aus dem Irak angekündigt. Einen genauen Zeitpunkt nannte er jedoch nicht. Unter Protestrufen der Mitte-Rechts-Opposition im Senat bezeichnete Prodi den Irakkrieg als schweren Fehler. Im Irak sind rund 2.500 italienische Soldaten stationiert. Schon Prodis Vorgänger Berlusconi hatte ihren Abzug signalisiert zum Ende dieses Jahres.
12: Vor dem Geheimdienstausschuss des US-Senats in Washington hat heute die Anhörung des designierten Geheimdienstchefs Michael Hayden begonnen. Der Wunschkandidat des US-Präsidenten für den Posten an der Spitze der CIA muss vom Senat noch genehmigt werden. Dort ist US-General Hayden aber umstritten. Der ehemalige Leiter der Nationalen Sicherheitsbehörde gilt als Architekt der geheimen Überwachungsprogramme nach den Terroranschlägen vom 11. September 2001, bei denen Millionen US-Bürger ohne richterliche Genehmigung abgehört wurden.
2: In den palästinensischen Autonomiegebieten hat sich der Konflikt um die Kontrolle über die Sicherheitskräfte massiv zugespitzt. Vermittlungsversuche blieben ohne Erfolg. Die Fatah von Palästinenser Präsident Abbas und die regierende Hamas unterstrichen ihren jeweiligen Machtanspruch, indem sie ihre Polizeieinheiten im Gazastreifen aufmarschieren ließen. Beobachter befürchten einen Ausbruch gewaltsamer Auseinandersetzungen.
13: Demonstrativ haben Polizisten der neu gegründeten Einheit in den Straßen von Gaza Position bezogen. Auf den ersten Blick sind sie von den herkömmlichen Polizisten nicht zu unterscheiden. Sie tragen die gleichen Uniformen, aber an ihren Bärten kann man die 3000 Mitglieder der radikal-islamischen Hamas erkennen. Einige der Polizisten sind Mitglieder der Al-Qassam-Brigaden, des militärischen Arms der Hamas. Regierungschef Haniyeh stärkt den Neuen den Rücken. Diese neue Truppe dient der Unterstützung der nationalen Sicherheitskräfte und der Polizei. Sie ist verfassungskonform und wurde in Abstimmung mit Präsident Mahmoud Abbas gegründet. Bereits vor knapp 4 Monaten hat Khaled Mash'al, der Hamas-Chef im syrischen Exil, die Gründung dieser Einheit angekündigt, den Machtkampf mit Fatah ausgerufen. Diese Truppe führt zur Konfrontation und verschärft die Lage. Es ist eine politische Entscheidung und hat mit der allgemeinen Sicherheitslage nichts zu tun. Auch sie demonstrieren Stärke, die Mitglieder der Force 17, der Fatah-nahen Elitetruppe. Auf sie stützt sich Palästinenser Präsident Abbas. Er besteht auf Auflösung der Hamas-Einheit. Der Innenminister dagegen will mit einer Hamas-treuen Truppe ein Gegengewicht im Sicherheitsapparat schaffen.
2: Der weltweit größte Stahlkonzern Mittelsteel hat heute offiziell sein Übernahmeangebot für das Luxemburger Unternehmen Arcelor vorgelegt. Mittel bietet den Aktionären rund 20 Milliarden Euro. Das Angebot läuft bis Ende Juni. Die Arcelor-Führung hatte die Übernahmepläne bereits nach ihrem Bekanntwerden als feindlich eingestuft. Sollte Mittel die Übernahme gelingen, würde der Konzern rund 12% des Weltmarktes kontrollieren.
12: In Mainz ist der rheinland-pfälzische Ministerpräsident Kurt Beck, SPD, in seinem Amt bestätigt worden. Bei der ersten Sitzung des neuen Landtages bekam er 54 von 101 Stimmen. Beck ist seit 1994 Regierungschef in Mainz. Unter seiner Führung hatte die rheinland-pfälzische SPD bei der Landtagswahl Ende März erstmals die absolute Mehrheit erreicht.
2: Die Deutsche Bahn AG hat den Rechtsstreit mit dem Bund über die Finanzierung bahnpolizeilicher Aufgaben gewonnen. Laut Bundesverwaltungsgericht muss die Bahn keinen Ausgleich für die Tätigkeit des früheren Grenzschutzes der heutigen Bundespolizei zahlen. Der Bund hatte für das Jahr 2002 knapp 64 Millionen Euro verlangt. Laut Urteil hätten auch private Unternehmen, die von der Bahnpolizei profitierten, zur Kasse gebeten werden müssen. Deutschlands Nationaltorhüter Lehmann muss 3 Wochen vor der Fußball-WM einen Tiefschlag verkraften. Im Champions-League-Finale gestern Abend

0: flog der Keeper wegen eines Fouls vom Platz. Sein Verein Arsenal London verlor gegen Barcelona 1:2. Bei den deutschen WM-Vorbereitungen auf Sardinien herrschte dennoch Zuversicht, dass der Patzer Lehmanns Form nicht schaden wird.
1: Gute Miene zum bösen Spiel machen. Das war die Hauptaufgabe von Bundestrainer Jürgen Klinsmann heute. Die Nachwehen der roten Karte gegen die neue Nummer 1 im deutschen Tor. Jens Lehmanns Foul im Champions-League-Finale zwischen Arsenal und Barcelona. Das Gesprächsthema auch beim Medientag auf Sardinien.
2: Es ist klar, dass man so ein Erlebnis erstmal einen Moment schlucken muss. Und es dauert dann, denke ich mal, ein, zwei, drei Tage, bis man es dann einigermaßen abgehakt hat. Es ist immer so ein Extremmoment, ein Finale zu spielen. Das ist halt etwas Besonderes. Und wenn es dann schief geht, dann tut es halt ein bisschen weh.
1: Schmerzen, die einst auch Konkurrent Oliver Kahn erleiden musste, als er von seiner neuen Rolle im DFB-Team erfuhr. Dennoch zeigte der 37-Jährige Größe, als es um die Einschätzung des Aufregers des gestrigen Abends ging.
3: Die Situation selber, ja, das kommt halt im Fußball vor, so ist es halt. Und der Schiedsrichter hat seine Entscheidung getroffen und ich möchte es auch hier überhaupt nicht bewerten.
1: Die Mannschaft konzentriert sich lieber regenerativ in Italien und versucht, einen für die WM erfolgsversprechenden Teamgeist zu bilden. Die amerikanischen Fitnesstrainer entpuppen sich dabei als Motivationskünstler. Deutschland wird von Kopf bis Fuß auf Sieg eingestellt.
0: Jan Ullrich hat die 11. Etappe des Giro d'Italia gewonnen. Der Radprofi vom T-Mobile Team zeigte sich heute beim 50 Kilometer Einzelzeitfahren in der Toskana als souveräner Sieger.
4: Es war eine eindrucksvolle Demonstration des Zeitfahrkönnens von Jan Ullrich. Obwohl der Scherzinger sicher noch längst nicht seine absolute Topform erreicht hat, ließ er der Konkurrenz auf der flachen Strecke rund um Pontedera keine Chance. Ullrichs Siegerzeit mit 58 Minuten und 48 Sekunden, 28 Sekunden schneller als die des Zweitplatzierten in der Tageswertung, Ivan Basso. Gut verlief der Kampf gegen die Uhr auch für Ullrichs Teamkollegen Sergej Gonchar. Nach Platz 4 heute liegt der Ukrainer jetzt auf Rang 3 in der Gesamtwertung. Dort führt nach dem heutigen Tag noch deutlicher der Italiener Ivan Basso, 2 Minuten und 48 vor dem Spanier Gutierrez. Die meisten von Bassos Konkurrenten um den Gesamtsieg büßten reichlich Zeit ein. Aber der Kampf um den Erfolg heute sicher auch ein erstes Kräftemessen in Richtung Tour de France mit einem Punktvorteil für den Sieger Jan Ullrich.
0: Und nun die Wettervorhersage für morgen Freitag, den 19. Mai.
5: Stabiles Hochdruckwetter ist bei uns in Deutschland nach wie vor nicht in Sicht. Stattdessen geht es wechselhaft weiter. Der Grund: An der Südseite des Tiefs über dem nördlichen Europa strömt recht kühle und feuchte Luft nach Mitteleuropa. In der Nacht regnet es im Süden und Osten, südlich der Donau zeitweise kräftig. Im Westen und Nordwesten kommen später neue Schauer und Gewitter auf, im Süden lockert es auf. Schauer sind selten. Nach Norden ist es stärker bewölkt, Schauer sind häufig, Gewitter eher selten. Nördlich der Mittelgebirge kann es längere Zeit regnen. Frischer bis starker Wind, an der Nordsee stürmischer Wind mit schweren Sturmböen, sonst auch bei Schauern und Gewittern Sturmböen. Heute Nacht 8 Grad im Nordosten und 13 Grad im Südwesten. Am Tag 13 Grad an der Nordsee, sonst maximal bis 22 Grad. Am Samstag ist es im Osten und Südosten freundlich, kaum Schauer, von Westen dichtere Wolken, Regen folgt. Am Sonntag überwiegen die Wolken, im Norden und Osten einzelne Schauer, sonst von Südwesten teilweise Regen. Am Montag zunächst im Norden Schauer, sonst sonniges Wetter mit einigen Quellwolken, die am Nachmittag für Schauer und Gewitter sorgen.
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1: Und ich begrüße Sie zu später Stunde. Die Bundesregierung tut nicht genug, um ihre Klimaziele zu erreichen und läuft Gefahr, sie zu verfehlen. Zu diesem Ergebnis kommt der Expertenrat für Klimafragen, ein unabhängiges Beratergremium der Regierung. Die bisherigen Maßnahmen reichten nicht aus. Im Klimaschutzgesetz sind die einzelnen Etappen bis zur Klimaneutralität festgelegt. Danach sollen bis zum Jahr 2030 die CO2-Emissionen im Vergleich zu 1990 um mindestens 65% reduziert werden, bis 2040 um mindestens 88% und bis 2045 um 100%. Das heißt, dann sollen nicht mehr Treibhausgase ausgestoßen werden, als auch gespeichert werden können.
2: Im Fokus der Fotografen stehen heute diese Personen und dieser Bericht. 270 Seiten Analyse zum Klimaschutz der Bundesregierung. Darin kommt der Expertenrat zu einem eindeutigen Ergebnis. Deutschland wird seine Klimaziele in diesem und in den kommenden Jahren deutlich verfehlen.
3: Aus Sicht des Expertenrats folgt aus diesen Zielverfehlungen dringender politischer Handlungsbedarf, zumal die Zielverfehlungen gegenüber den Projektionsdaten des Vorjahres größer geworden sind.
2: Nachholbedarf sehen die Expertinnen und Experten vor allem in den Bereichen Verkehr und Gebäude. Gleichzeitig bemängeln sie, die Klimaberechnungen der Bundesregierung seien nicht nachvollziehbar. Die erwartet nämlich bis 2030 einen Gesamtausstoß von etwa 6.200 Millionen Tonnen CO2. Die Klimaziele wären damit knapp eingehalten. Der Expertenrat geht in seinen Berechnungen nun allerdings von deutlich mehr Emissionen und einer Verfehlung der Ziele aus.
4: Ich nehme das sehr ernst, was der Expertenrat sagt. Dafür haben wir ihn ja auch eingesetzt für die Prüfung. Wenn es notwendig ist, werden wir alles tun, was notwendig ist. Aber ich lasse jetzt erstmal das wirken, was wir beschlossen haben, muss es auch umsetzen.
2: Die Bundesregierung verweist auf ihr Klimaschutzprogramm, aber auch das fällt bei den Experten durch. Die darin enthaltenen Maßnahmen seien ungenügend und sollten dringend überarbeitet werden. Andernfalls seien auch die strengen Klimaverpflichtungen der EU nicht erreichbar und Deutschland könnten hohe Strafzahlungen drohen. Der neue Klimabericht ist für die Bundesregierung ein deutlicher Warnschuss und der könnte Konsequenzen haben. Sollten die Experten nämlich auch im kommenden Jahr feststellen, dass die Klimaziele erneut nicht eingehalten werden, dann wäre die Bundesregierung sogar gesetzlich gezwungen, zusätzliche Klimaschutzmaßnahmen auf den Weg zu bringen.
1: Bunker schienen in Deutschland nach dem Kalten Krieg überflüssig geworden zu sein. Hunderte Schutzräume verfielen. Angesichts der Bedrohung durch Russland will Innenminister Dobrindt nun gegensteuern. Bis 2029 sollen 10 Milliarden Euro in den Zivil- und Katastrophenschutz investiert werden. Etwa in die Ausstattung des technischen Hilfswerkes und in ein verbessertes Warnsystem. Zudem sind bundesweit 50 Anlaufstellen geplant, um die Bevölkerung nach einem möglichen Angriff zu versorgen.
5: Hier in Wesseling bei Köln lagert eine Zeltstadt, von Generatoren bis hin zu Feldbetten. Der Arbeiter-Samariter-Bund trifft damit Vorbereitungen für den Ernstfall. In der mobilen Zeltstadt sollen bis zu 5000 Menschen unterkommen können.
6: Also es soll hier alles, was das tägliche Leben ausmacht, stattfinden. Es soll hier gekocht werden, es soll hier Möglichkeiten zum Duschen geben, zum Saubermachen, zum Wäschewaschen, aber eben auch Betreuungsmöglichkeiten für Kinder.
5: Die Zeltstadt könnte bei Naturkatastrophen genutzt werden oder im Kriegsfall, etwa wenn Menschen wegen eines Angriffs auf die Strom- und Wärmeversorgung in ihrer Region flüchten müssen. 10 Milliarden Euro will die Bundesregierung in den kommenden Jahren in den Zivilschutz investieren. Dafür gilt eine Ausnahme von der Schuldenbremse. Wichtig sind dabei auch Schutzräume, so wie dieser Bunker in Simmerath bei Aachen. Zusammen mit den Ländern will der Bund ermitteln, welche öffentlichen Schutzräume, zum Beispiel Tiefgaragen, überhaupt vorhanden sind und diese digital anzeigen lassen.
7: Damit die Bevölkerung im Krisenfall dann über ihre entsprechende Warn-App auch geleitet wird in die am nächsten möglichen Schutzräume.
5: Auch das technische Hilfswerk soll gestärkt werden. Experten sehen beim Zivilschutz in Deutschland großen Nachholbedarf. Beispielsweise seien viele Fahrzeuge veraltet. Das jetzt von Dobrindt in Aussicht gestellte Geld reiche nicht aus.
8: das ist doch am Ende, denke ich, bei den Summen, über die wir jetzt reden, noch nur der erste Schritt. Der mag nicht direkt verpuffen, sondern ist schon füllt eben da, wo wirklich die größten Lücken klaffen. Aber das ist noch nicht der Schritt in eine zeitgemäße Ausstattung

0: des Bevölkerungsschutzes, denke ich.
1: Beim Arbeiter-Samariter-Bund hoffen sie nun auf eine langfristige Finanzierung für den Zivilschutz.
2: Der CDU-Politiker Gordon Schnieder ist neuer Ministerpräsident von Rheinland-Pfalz. Der Mainzer Landtag wählte den 50-Jährigen zum Regierungschef der ersten schwarz-roten Koalition in dem Bundesland. Damit ist der Machtwechsel perfekt, nach 35 Jahren mit der SPD an der Spitze. Allerdings erhielt Schnieder 8 Stimmen weniger als CDU und SPD-Abgeordnete im Landtag haben. Bei einem Angriff an einer Moschee in San Diego im US-Bundesstaat Kalifornien sind mindestens 3 Menschen getötet worden, unter ihnen ein Wachmann. 2 weitere Tote wurden in einem Auto gefunden. Die Polizei geht davon aus, dass es sich um die mutmaßlichen Täter handelt. Sie haben sich offenbar selbst das Leben genommen. Über ihre Identität ist bisher nichts bekannt. Auch die Hintergründe der Tat sind noch unklar. Die 70er Jahre waren keine einfache Zeit, einen Zirkus zu gründen. Das Fernsehen brachte Tiere und Spektakel in die Wohnzimmer. Die Besucher blieben den bunten Zelten fern. Bernhard Paul hat es dennoch gewagt. Vor genau 50 Jahren hieß es in Bonn erstmals Manege frei im Zirkus Roncalli. Das poetisch-nostalgische Konzept begeistert. Rund 500.000 Zuschauer kommen jedes Jahr. Im Programm bis heute unverzichtbar die Clowns.
3: Gen Z bereitet sich auf die Jubiläumsshow vor. In dieser Garderobe schminken sie sich seit Jahrzehnten. Zirkus Roncalli zeichnet sich aus durch seine Clowns, Artisten und Akrobatik.
4: Zirkus Roncalli ist ein magischer Ort voller Poesie, voller Magie.
3: Der Zirkus soll ein Gesamterlebnis sein und zum Zeitgeist passen.
5: Man muss aufpassen, dass man nicht verpasst, was in der Welt passiert. Und das mit den Tieren habe ich gewusst, das wird ein Problem. Und habe irgendwann vor vielen Jahren gesagt, Roncalli ist tierfrei.
3: Heute gibt es Tierhologramme. Los ging es mit Roncalli vor 50 Jahren auf der Bonner Hofgartenwiese. Die 3 Kinder von Zirkusgründer Paul sind im Zirkus groß geworden und mittlerweile selbst mit eingestiegen. Die jüngste Tochter als Artistin.
6: 50 Jahre ist ein wahnsinnig schöner Moment. Wir haben die ganzen Jahre immer weiter gearbeitet und nie wirklich einen Rückblick gehabt. Und jetzt genießen wir wirklich, was mein Papa in den letzten Jahren geschaffen hat.
3: Die Künstler sollen im Mittelpunkt stehen. Und die Live-Musik, das kommt an.
2: Bei der Eishockey-WM hat Deutschland im 3. Vorrundenspiel die 3. Niederlage einstecken müssen. Gegen Gastgeber Schweiz hieß es am Ende 1:6.
7: Bundestrainer Harold Kreis angespannt. Das DEB-Team auch heute weit weg von den eigenen Ansprüchen. Im Tor diesmal WM-Debütant Jonas Stettmar. Der Meistergoalie von den Berliner Eisbären muss allein im 2. Spieldrittel 5 Gegentore hinnehmen. Die Schweizer treffen sogar in Unterzahl. Nach Malgins 1:0 wird die deutsche Fehlerkette immer länger. Kai Wissmann verstolpert. Sven Andrighetto nimmt die Einladung an, 2:0. Die Schweiz hat alles im Griff. Erhöht durch Bertschi innerhalb von 35 Sekunden. Auf 3:0. Deutschland wie ein Wackelpudding, zittert vorn wie hinten. Nico Hischier 4:0. Und noch vor der 2. Drittelpause erhöht NHL-Star Romagnosi auf 5:0. Deutschland enttäuschend und überfordert. Harold Kreis wirkt ratlos, ausgebrannt. Es ist ein weiterer Rückschritt. Daran ändert auch der Treffer durch Freddy Tiffels nichts. Am Ende siegt die Schweiz 6:1. Deutschland verliert das Viertelfinale aus dem Blickfeld. Mittwoch geht's gegen Olympiasieger und Titelverteidiger USA.
2: Und nun die Wettervorhersage für Dienstag, den 19. Mai.
8: Heute Nacht sind im Norden und Osten sowie in Südbayern noch Schauer unterwegs. Am Tag gibt es teils längeren Sonnenschein, teils dichte Wolken und vor allem ab dem Mittag Schauer, im Osten auch Gewitter. Im Westen und Südwesten später immer mehr Wolken und Regen. Die Höchstwerte reichen von 13 Grad in der Eifel bis 22 Grad in der Lausitz. In der Nacht zum Mittwoch kühlt es ab auf Werte zwischen 13 und 5 Grad.
2: Die nächste Tagesschau sehen Sie gegen 2:15 Uhr. Ich wünsche Ihnen eine gute Nacht.

0: Kommunal- und Regionalwahlen krachend verloren mit seiner Labour-Partei. Ja, der Frust ist groß. Die Briten brauchen dringend einen Aufschwung. Ein Premier nach dem anderen scheitert. Und am Ende dieser politisch wirklich total wilden Woche bringen sie schon die nächsten Entstellungen. Und zwar aus den eigenen Reihen. Christoph Prössl berichtet.
1: In der Ferne sind die Türme der Londoner City zu sehen. In Ilford gibt es keine Banker. Dieser Stadtteil im Osten Londons ist keine reiche Gegend. Dies ist der Wahlkreis von West Streeting. Hier hat er sein Wahlkreisbüro. Er war Gesundheitsminister, bis er in der vergangenen Woche seinen Rücktritt erklärt hat und dass er kandidieren will. Ein paar Häuser weiter ist das Café von Tama Aigul. Ihn und seine Kundschaft hat der Rücktritt in der vergangenen Woche beschäftigt. Will West Streeting jetzt Premierminister werden? Sie kennen den Labour-Politiker, er ist hier öfter mal, trinkt gerne Cola Zero. Er ist eine sehr nette Person, sehr höflich. Er ist oft im Wahlkreisbüro, dort ist er immer ansprechbar. Ich hatte mal was zu besprechen, da bin ich gleich zu ihm hin. Er fragt auch, wie die Geschäfte laufen, was können wir tun für Unternehmer. Auch Sylvie kommt oft hierher, um einen Kaffee zu trinken. Sie kennt West Streeting und hofft, dass er Premier wird und eine andere Politik umsetzt. Die Immigration begrenzen, denn ich habe den Eindruck, wir geben zu viel Geld aus, Steuergeld für die Immigranten. Und wir haben Obdachlose, die nicht wissen, wo sie unterkommen sollen. Hoffentlich kann Wes das angehen. Doch es dürfte noch eine Weile dauern, bis es dazu eine Entscheidung gibt im britischen Politikbetrieb. Hier geht gerade alles durcheinander. Bei Beobachtern und bei der Presse heißt es Psychodrama. Das war einfach nur verrückt. Jeden Tag eine neue Entwicklung. Am Samstag vor einer Woche habe ich Starmer interviewt und er hat mir gesagt, er wolle 10 Jahre regieren und eine Dekade der Erneuerung abliefern. Wie es nun ausschaut, haben wir bald den 7. Premierminister in 10 Jahren. Die Woche startet für Keir Starmer mit einer Rede vor Parteimitgliedern. Der erste öffentliche Auftritt nach dem desaströsen Wahlergebnis für Labour bei den Kommunal- und Regionalwahlen. Die Wahlergebnisse der vergangenen Woche waren hart. Sehr hart. Ich habe es verstanden. Ich spüre es. Ich übernehme die Verantwortung. Eine Rede, mit der Starmer das Ruder hätte herumreißen können, doch es hat nicht gereicht. Am Dienstag Kabinettstreffen. Über Nacht hatten über 70 Abgeordnete dem Premier das Vertrauen entzogen. Ob er den Premier zum Rücktritt aufgefordert habe, wird der Minister für Wohnungsbau Steve Reed gefragt und stellt sich hinter Starmer. Am Mittwoch King's Speech. Im politischen Kalender Großbritanniens gibt es keinen Termin, der die Stabilität des Königreichs, die Tradition, so verkörpern soll wie dieser Tag. Diesmal gleicht das Ereignis jedoch einer Farce. Ein König, der das Programm einer Regierung vorliest, die morgen schon ausgetauscht sein könnte. Meine Minister werden vorschlagen, die Vorteile neuer Handelsbeziehungen zu nutzen. Dazu gehört ein Gesetz, um die Beziehungen zur EU zu stärken. Nahezu zeitgleich zur Rede von Charles III. Tröpfeln die Nachrichten ein. Immer mehr Abgeordnete entziehen dem Premier ihr Vertrauen, darunter auch Staatssekretäre. Donnerstag, der Tag der Herausforderer. Angela Rayner, die ehemalige stellvertretende Premierministerin und Parteilinke, teilt mit, dass die Ermittlungen wegen einer Steueraffäre gegen sie eingestellt sind. Weg frei für die Kandidatur. West Streeting tritt als Gesundheitsminister zurück, kann nun Unterstützer hinter sich versammeln. 81 sind nötig, um eine Abstimmung über den Parteivorsitz auszulösen. Und dann startet auch noch Andy Burnham ins Rennen. Er gilt als Liebling der Partei. Der Bürgermeister von Manchester hat aber keinen Sitz im Parlament. Voraussetzung dafür, bei der Wahl zum Parteivorsitz zu kandidieren. Deswegen tritt ein Abgeordneter in Makerfield zurück, wo Burnham gewählt werden will. Das ist faszinierend, dass er ausgerechnet Makerfield ausgewählt hat, denn dort ist Reform UK, die Partei von Nigel Farage, sehr stark. Die haben bei den Kommunalwahlen sehr gut abgeschnitten. Ich denke, Andy Burnham setzt alles darauf, Reform UK hier zu schlagen.

0: Die Idee ist, wenn er es in Makerfield schafft, kann er der Labour-Partei sagen, er sei der Richtige, es mit Nigel Farage aufzunehmen. Für die Partei wäre es ein Desaster, wenn Burnham verlöre. Der Mann, von dem viele denken, dass er Labour am besten gegen Reform UK imprägnieren kann, wäre dann aus dem Rennen. Zurück in Ilford im Osten Londons. Hier drücken sie West Streeting die Daumen, weil es ihr Abgeordneter ist. Er kann etwas bewegen. Die Leute wollen Veränderung. Und ein wenig wirkt es hier so, als wäre es auch okay, wenn Andy Burnham das Rennen macht oder Angela Rayner. Hauptsache, Keir Starmer ist weg.
1: Ja, keine gute Woche für die Briten. Und dann gestern auch noch das. Letzter beim Eurovision Song Contest. Gut. Deutschland hat mit dem drittletzten Platz jetzt auch nicht wirklich super abgeschnitten. Gejubelt haben andere. Hier zum Beispiel, da sehen wir Israel. Mit dem Song Michelle sind sie vorübergehend sogar auf Platz 1. Aber tatsächlich nur vorübergehend. Schließlich hat dann Bulgarien gewonnen. Israel ist in Wien aber auf einen beachtlichen zweiten Platz gekommen. Und ein großer Druck dürfte abgefallen sein von Sänger Noam Batten und seinen Fans. Denn es gab drastische Sicherheitsvorkehrungen wegen Drohungen und auch Protesten gegen die Teilnahme Israels. Viele Fans haben sich davon aber nicht abschrecken lassen. Anna Tillack hat einige von ihnen begleitet.
2: May und ihre Freunde sind aufgeregt. Sie sind gerade erst in Wien angekommen. Eine ganze Woche ESC-Fieber liegt vor ihnen. Wir sind schon im kompletten Outfit. Wir sind mit den Vorbereitungen fertig. Jetzt freuen wir uns auf Noams Auftritt. Die drei sind extra aus Tel Aviv angereist, um den israelischen Act Noam Bettan mit seinem Song Michelle zu unterstützen. Sogar der Gips wird noch ESC-tauglich dekoriert.
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2: Zu diesem Zeitpunkt ist das Rennen um die Spitzenplätze noch völlig offen. Seid ihr nervös? Ja und nein. Er ist ein großartiger Sänger. Wir haben keine Sorge, dass er toll sein wird. Wir hoffen, die Stimmung in der Arena wird unterstützend und liebevoll sein. Und das ist zu diesem Zeitpunkt keinesfalls klar. Erstmalig haben Rundfunkanstalten aus 5 Ländern beschlossen, den ESC zu boykottieren, darunter Spanien und die Niederlande. Der Grund? Kritik am militärischen Vorgehen Israels im Gazakrieg. Wir sind natürlich traurig, dass sich diese Länder zurückgezogen haben. Wir haben Jacken mit und können unser Kostüm damit verstecken. Aber hier mit der Security fühlen wir uns sicher. Wir haben unsere eigenen Maßnahmen, damit wir uns sicher fühlen. Wir wissen um das Problem und um die Proteste. Und wir sind nicht hier, um zu provozieren. Dann geht es los zum Halbfinale. Die erste große Show in der Halle startet.
4: Let the Eurovision Song Contest begin!
2: Während innen die Konzerte stattfinden, kommt es an verschiedenen Orten in der Stadt immer wieder zu Protestaktionen gegen die Teilnahme Israels, wie hier am Schwedenplatz. Mit dabei der Influencer und YouTuber Raphael Eisler, der dazu aufruft, Israel zu boykottieren und den Genozid in Gaza zu stoppen. Beim ESC gehe es vor allem um politische Messages.
5: Also mir ist besonders wichtig, dass ich zeige in der ESC-Woche, dass wir nicht damit einverstanden sind, was unsere Regierung hier ermöglicht, und zwar Kriegsverbrechen eine Bühne zu geben.
2: Das Thema, wie umgehen mit Israel, polarisiert schon im Vorfeld. Für die Fans jedes Landes hat die Stadt Wien ein eigenes Kaffeehaus bereitgestellt. Anfangs findet sich niemand, der die israelischen Fans beherbergen will, bis Chefin Lisa Wegenstein ihr Café Museumsquartier zur Verfügung stellt. An Schmierereien auf der Klotür und Polizeischutz mussten sie sich seitdem gewöhnen.
6: Ich finde es eine Schande angesichts der Geschichte. Jede Israel müsste auf die nächsten 1000 Jahre in jedem Wiener Kaffeehaus mit Freundschaft und Sicherheit stattfinden können. Und wenn das nicht so ist, dann muss man ganz viel ändern in dieser Stadt.
2: Heute wird aber erstmal gefeiert. Mit jüdischer Live-Musik. Auch May und ihre Freunde sind gekommen. Genießen die gute Stimmung. Ein Stückchen Heimat mitten in Wien. Doch dann holt sie die Politik ein. Vor dem Café taucht eine Frau mit Palästinenserfahne auf. Israel tötet Kinder, ruft sie. Die Stimmung ist angespannt. Fast geraten sie hier aneinander. Doch bevor etwas eskalieren kann, zieht sich die Frau zurück. Sie versuchen, Streit zu provozieren. Es ist offensichtlich, dass sie sich nicht dafür interessieren, die andere Seite zu hören. Diese ganzen Diskussionen mitten in einem Café sollen auch dazu führen, dass sich Juden und Israelis unwohl fühlen, überall. Insgesamt hätten sie in Wien aber keine Angst. Und die Partynächte in der ESC-Woche seien hervorragend gewesen. Wir versuchen, während des Tages zu schlafen, was nicht klappt. Am Ende fahren wir angeschlagen und ohne Stimme nach Hause. Trotz vereinzelter Stop-Genocide-Zwischenrufe. Die Performance des israelischen Künstlers genießen sie in vollen Zügen. Am Finalabend dann nochmal ein Highlight. 220 Points. Ihr Künstler Noam Bettan steigt durch die Publikumswertung kurzzeitig auf den ersten Platz. Und wird schließlich nur noch von Bulgarien überholt. Bulgarien. Grund zum Feiern ist das für May und ihre Freunde genug. Ihre Bilanz des ESC? Viel Party, viel Politik, aber das Wichtigste, sie haben sich sicher gefühlt hier in Wien, die ganze Woche lang.
1: Und wir machen einen harten Schnitt und blicken in die Ukraine. 24 Tote in dieser Woche in Kiew, Kinder darunter, junge Leute, Zivilisten, die durch massive russische Raketenangriffe auf einen Wohnblock ums Leben gekommen sind. Die Ukraine hat nun ihrerseits russische Ziele angegriffen. Dabei sollen 3 Menschen gestorben sein. Unabhängig prüfen lässt sich das nicht. Und der ukrainische Präsident, der erhebt Vorwürfe gegen den Westen. Denn die Raketen, die Russland bei dem Angriff eingesetzt habe, die hätten ohne Komponenten aus Europa, Japan und den USA überhaupt nicht hergestellt werden können, so Selenskyj. Doch wie kommen diese Komponenten offenbar trotz der Sanktionen nach Russland und auch vieles andere, das eigentlich auf der Sanktionsliste steht? Luxusgüter zum Beispiel. Arne Bartram war für das Europamagazin an der lettisch-russischen Grenze, wo immer wieder Schmugglerware auftaucht.
7: Diese Kisten mit Prosecco sollen gleich über die Grenze nach Russland. Aber darf der LKW weiterfahren? Das entscheidet Zöllner Igor Solovjevs.
8: Wir schauen jetzt nach, ob die Ladung auch wirklich dem entspricht, was in den Zolldokumenten angegeben wurde.
7: Der lettische Beamte schaut sich die Ware ganz genau an. Wird hier vielleicht versucht, etwas Verbotenes nach Russland zu schmuggeln?
8: Wir müssen auf viele Feinheiten achten. Teurer Alkohol wie eine Flasche 300 Euro Champagner zählt als Luxusgut. Das ist sanktioniert und dürfte nicht weiter nach Russland. Diese Flaschen hier kosten aber nur ein paar Euro.
7: Igor Solovjevs und seine Kollegen haben vergangenes Jahr fast 30 Lieferungen abgefangen, die verstecktes Kriegsgerät geladen hatten. Wir sind am Grenzübergang Terehova, ganz im Osten von Lettland. Dahinter beginnt Russland. Es ist die letzte Möglichkeit, um zu verhindern, dass es verbotene Luxuswaren, Kriegsgeräte oder Schwarzgeld in Putins Reich schaffen. Dabei hilft den Zöllnern auch Hündin Schaffer, deren Nase auf Bargeld spezialisiert ist und die schon viele Versuche vereitelt hat, europäische Sanktionen zu umgehen.
9: Es wird fast alles als Versteck genutzt. Hohlräume in der Verkleidung oder den Autospiegeln. Oder auch unter den Sitzen müssen wir genau hinsehen. Die Menschen kommen da zum Teil gar nicht richtig dran, um nachzusehen. Da helfen uns die Hunde sehr.
7: Die Arbeit an der Grenze hat sich durch den Ukraine-Krieg und die Sanktionen sehr verändert. Das abgekühlte Verhältnis zwischen dem Westen und Russland, es ist auch hier angekommen. Viel weiter als bis zur Schranke gehen die lettischen Zöllner nicht mehr.
8: Vor dem Krieg war unsere Beziehung zur russischen Seite gut und sehr professionell. Wir haben auch Informationen ausgetauscht. Aber das wurde mit Kriegsbeginn eingestellt.
7: Früher standen hier bis zu 2000 Lkw in der Schlange. Inzwischen sind es weniger als 200 Fahrzeuge, die täglich kontrolliert werden müssen. Die westlichen Sanktionen haben den Handel mit Russland deutlich schwerer gemacht. Deshalb versuchen manche Firmen, sie zu umgehen. Die lettischen Zöllner kennen die Tricks.
8: In den Zollpapieren steht dann zum Beispiel, dass die Fracht weiter bis nach Kasachstan gefahren werden soll. Aber in Wahrheit bleiben die Waren dann einfach in Russland. Wenn wir vermuten, dass das der Fall sein könnte, dann darf der LKW nicht weiterfahren.
7: Im Schnitt erwischen sie hier zweimal pro Woche jemanden, der die Sanktionen umgehen will. Zum Beispiel 10.000 Schuss Munition versteckt in Werkzeugkisten oder Motorräder, die angeblich nur durch Russland nach Usbekistan geliefert werden sollten. Lettland greift besonders streng durch. Es war als Teil der Sowjetunion lange von Russland fremdbeherrscht und nimmt die Sanktionen deshalb sehr ernst. In der Hauptstadt Riga lassen sich viele europäische Unternehmen von Anwalt Edgars Pastas beraten, die Probleme mit dem lettischen Zoll bekommen haben.
8: Es gab auch schon Firmen, die sich an uns gewandt und gesagt haben, in anderen Ländern wären wir damit durchgekommen. Und tatsächlich wurde bis vor kurzem das Umgehen der Sanktionen nicht in allen EU-Ländern als Straftat verfolgt. Aber hier im Baltikum sagen wir, es geht auch um unser Überleben.
7: Doch nicht immer stecke böse Absicht dahinter, meint er. Manche Unternehmen seien von den immer neuen Sanktionspaketen auch überfordert.
8: Sogar Toilettenpapier ist sanktioniert. Es gibt lange Listen, auf denen stehen manchmal nur vage Produktbeschreibungen. Oder es geht darum, wie viel etwas kosten darf oder für welchen Bereich das Produkt bestimmt ist. Also ob für Verbraucher oder für die Industrie.
7: Die vom Zoll beschlagnahmten Waren werden in Lagerhallen deponiert. Wo genau die sind, dürfen wir nicht sagen. Die staatliche Sicherstellungsbehörde muss inzwischen riesige Mengen unterbringen. Allein in dieser Halle sind gerade hunderte Liter Motoröl und säckeweise sanktionierte Düngemittel.
8: Im Moment lagern wir vor allem Chemikalien und Fahrzeugteile, aber auch Teppiche und teuren Wein. Das Spektrum wird immer größer, denn die Liste von sanktionierten Waren wächst von Jahr zu Jahr.
7: Was mit den Waren hier passiert, entscheidet ein Gericht. Im härtesten Fall werden die Eigentümer enteignet und der lettische Staat verkauft die Waren an legale Abnehmer.
8: Bisher wurden mehr als 3 Millionen Euro durch den Verkauf von beschlagnahmten Gütern eingenommen. Das Geld fließt in den Staatshaushalt. Wir haben aber erst etwa 20% der Waren verkauft. Der Großteil befindet sich noch in unseren Lagerhallen.
7: Zurück an der lettisch-russischen Grenze in Terehova. Zöllner Igor Salavievs überprüft ein letztes Mal den LKW mit Prosecco für Russland.
10: Unterstützung Ukraine.
8: Wir sehen das auch als Unterstützung für die Ukraine. Deshalb suchen wir mit doppelter Kraft nach sanktionierten Gütern und lassen sie nicht durch. Wir sind stolz, Europas Grenzen zu sichern.
7: Der Lieferant darf weiter. Einmal die Woche fährt er über die Grenze, wie schon vor dem Ukraine-Krieg.
8: Für mich läuft alles normal weiter. Alkohol wird immer getrunken.
7: Europas Sanktionen gegen Russland. Wie wirksam sie am Ende wirklich sind, entscheidet auch der Einsatz vor Ort, wie hier an der Grenze in Terehova.
1: Und ein anderes Thema. Was macht man mit dem ganzen Geld, wenn man einen milliardenschweren Haushaltsüberschuss hat? Ja, das ist eine Frage, die wir uns in Deutschland nicht so richtig stellen zu brauchen, weil eher das Gegenteil der Fall ist. Aber in Irland, da sieht das ganz anders aus. Ein starker Aufschwung durch niedrige Unternehmenssteuern und eine vom Europäischen Gerichtshof angeordnete fette Steuernachzahlung von Apple haben die Staatskasse mit etlichen Milliarden ins Plus gebracht. Und davon profitieren jetzt auch Künstler. Im März wurde dort, laut Aussage des Premierministers, erstmals weltweit ein Grundeinkommen für ausgewählte Künstlerinnen und Künstler eingeführt. Franziska Hoppe berichtet.
11: Lakshini, nördlich von Dublin. Die Küste hier ist berühmt für spektakuläre Gesteine. Doch Künstlerin Maria McSweeney will etwas Verborgenes sichtbar machen. Ich glaube, manchmal sehen die Leute nur das Meer und wissen nicht, was darin lebt. Und warum sollte man etwas schützen, das man nicht sehen kann? Dabei ist die Vielfalt des Seegrases hier etwas ganz Besonderes. Dass sie ihre Unterwasserfilme an diesem Ort machen kann, hat Maria dem Grundeinkommen für Künstler zu verdanken, Kurz nach ihrem Uni-Abschluss bewarb die Irin sich für die Testphase der Regierung und wurde per Los ausgewählt. Ich konnte mir diesen Weg gar nicht richtig vorstellen. Es ist schwer, als aufstrebender Künstler Fuß zu fassen. Als ich ausgelost wurde, dachte ich, das ist die Chance und wurde selbstständige Künstlerin. 325 Euro pro Woche, 3 Jahre lang, ohne Gegenleistung. Maria kaufte Equipment, konzentrierte sich ganz auf ihre Seegraskunst. Diese Drucke zeigen, wie die Pflanzen mit Sonnenlicht reagieren, wie fotografische Zeichnungen. Insgesamt erhielten 2000 Teilnehmer das Grundeinkommen. Auswertungen zeigen, sie waren deutlich produktiver und zufriedener. Ich habe mich mit Kursen weiterentwickelt, dann in Galerien und Soloshows ausgestellt. Und ich habe der Gemeinde auch etwas zurückgegeben mit Workshops für Kinder. Die Regierung sieht das Grundeinkommen als Investition, spricht von 100 Millionen Euro Wertschöpfung in der Testphase. Dank eines milliardenschweren Haushaltsüberschusses führt Irland das Grundeinkommen nun dauerhaft ein. Musikerin Sarah Corcoran hat sich beworben. Es ist wirklich schwer, hier eine Wohnung zu finden. Die Mieten steigen. Wir können uns Dublin immer weniger leisten, die Rechnungen und Lebensmittel. Viele denken deshalb darüber nach, wegzuziehen, um weiter ihre Kunst machen zu können. Dabei haben diese Probleme auch andere Iren, aber kein Anrecht auf ein Grundeinkommen. Künstlerkollege Duffy findet es trotzdem fair. Er wurde ebenfalls für die Testphase ausgelost und will von seinen Erfahrungen berichten. Er sagt, die ganze Branche profitiere. Wenn man ein Album aufnimmt, bezahlt man ja jemanden, es zu mischen oder ein Musikvideo zu machen. Ich habe mit einem Großteil des Geldes andere bezahlt. Und die wiederum halfen Duffy, seine Musik besser zu machen. Meine Musikvideos wurden hochwertiger, die Fotos und Pressemitteilungen auch. Das Geld kann aber auch Spannungen schaffen. Sarahs Bandmitglieder wurden damals zufällig ausgelost, sie nicht. Das war hart. Aber es ist auch toll, dass Künstler sich so wertgeschätzt fühlen können. Ihre Band, die Pillow Queens, singen etwa übers Queersein im katholischen Irland und helfen damit jungen Iren. Es kommen Eltern von queeren Kindern zu uns und sagen, eure Musik hat uns geholfen, ein Gespräch anzustoßen, zu dem wir sonst nicht die Chance gehabt hätten. Wegen dieses immateriellen Beitrags sei das Grundeinkommen so wichtig, findet Angela Dorgan. Sie hat sich maßgeblich dafür eingesetzt, als Vorsitzende der National Campaign for the Arts die Künstler vertritt. Wir konnten zeigen, dass es Künstlern, vor allem Musikern, selbst mit Grundeinkommen 33% schlechter geht als den am schlechtesten bezahlten Arbeitnehmern. Und trotzdem schaffen sie wunderschöne Kunst, die uns allen Trost spendet. But they are producing beautiful art that brings salve to the rest of us as we go through them. Und kein anderes Land habe ein solches Grundeinkommen. Zum kleinen Irland würden plötzlich alle aufschauen. Everyone from the New York Times to the Guardian. Die New York Times, der Guardian, verschiedene Länder wollen mit uns darüber reden. Das hat weltweit für Aufsehen gesorgt. Ich werde ständig gefragt, wie habt ihr das gemacht? In einer groß angelegten Umfrage sprachen sich 97% der Iren für das dauerhafte Grundeinkommen für Künstler aus. Auf ihre Kultur sind sie stolz, auch hier in Lakshmi. Ich freue mich, Künstler mit meinem Geld unterstützen zu können. Kunst ist so wichtig. Absolut, warum nicht? Selbstständige brauchen immer Unterstützung. Weil Künstler Schönes schaffen, Freude und die Stimmung heben. Das sieht auch Maria McSweeney so. Sie kann mittlerweile auf eigenen Beinen stehen und hofft, dass das Grundeinkommen in Zukunft noch auf mehr als 2000 Künstler ausgeweitet wird.
1: Handwerkliche Bäckereien in kleinen Orten, davon gibt es ja leider immer weniger, auch in Frankreich.

0: gerechnet, Frankreich ohne Croissant und Baguette, das ist ja unvorstellbar. Nicht nur kulinarisch, auch als Ort des Austausches. Denn die Boulangerie, wie die Bäckerei in Frankreich heißt, die ist oft das Zentrum in ländlichen Regionen. Und das darf natürlich nicht sterben. Und deswegen wird dort in der Boulangerie jetzt auch, Achtung, getanzt und gefeiert. Und zwar mitten im Verkauf und immer, wenn er kommt. DJ Baguette, der Name ist natürlich Programm. Sabine Boland war für das Europa-Magazin dabei.
1: Bonjour, Madame.
2: Guten Tag, Madame. Darf's noch was sein?
3: Aber gerne. Heute kommt zum traditionellen Baguette noch Rock'n'Roll dazu. DJ Baguette mischt auf zwischen Gebäck und Croissants. Ein paar Stunden zuvor. Die Bäckerei in Fontanil-Cornillon wird disco-bereit gemacht. Am Nachmittag wird Dorian Gamand alias DJ Baguette hier auflegen.
2: Mitten in der Bäckerei. Wird ein bisschen schwierig werden, aber das klappt schon.
3: DJ Baguette ist in ganz Frankreich unterwegs, diesmal in der Nähe von Grenoble. Er kann sich vor Anfragen kaum retten. Dorian Gamand ist seit 10 Jahren DJ. Letztes Jahr hatte er die Idee mit den Bäckereien.
2: Die Bäckerei ist das einzige Geschäft, das alle Menschen vereint. Sie trennt weder politisch noch religiös. Alle kommen da zusammen. Deswegen wollte ich gerne in Bäckereien auflegen.
3: Einzige Bedingung, es müssen traditionelle Handwerksbetriebe sein. Bei Les Délices de Lucas wird alles selbst gebacken. Anne-Laure und David Staketti wollten DJ Baguette unbedingt nach Fontanil locken. Er passt perfekt zu ihrem Ort, finden sie.
2: Der frühere Bürgermeister hat gesagt, wir seien ein gallisches Dorf. Er wollte, dass es hier wie früher ist, wo Menschen zusammenkommen. Genauso ist es auch.
3: Let's go. Punkt 16 Uhr geht's los. Neben dem DJ-Pult läuft der normale Verkauf weiter. Die Kundschaft kommt auch von weiter her.
4: Ich wohne in einem kleinen Örtchen. Die Bäckerei hat zugemacht. Es ist tot dort. Aber Sie sehen ja, wie nötig eine Bäckerei ist. Lebenswichtig für einen Ort.
3: Es gibt viele Dörfer ohne Infrastruktur in Frankreich mit unzufriedenen Einwohnern. Hier ist es anders, nicht nur heute. Manche wollen gar nicht mehr weg. Vor der Bäckerei gibt es Snacks für alle kostenfrei.
4: Wir haben schon mit ein paar Leuten gerechnet, aber so viele? Es ist toll, die Leute lächeln, tanzen. Wir sind glücklich.
3: Für seine Auftritte bekommt Dorian Gamand eine Aufwandsentschädigung, aber kein Honorar. Das Bäckershandwerk liegt dem DJ am Herzen.
2: Das Brot ist ein typisches Symbol unseres Landes. In der Bäckerei fühlt man sich wohl und es riecht gut. Nach der Schule holt man sich Croissants oder Schokoladenbrötchen.
3: Dorian Gamand möchte noch viele Bäckereien als DJ verzaubern. Auch deutsche Backstuben sind schon auf ihn aufmerksam geworden.
2: Ich will alles geben. Ich will dieses kleine Körnchen Verrücktheit befreien, das wir alle in uns haben. Heute ist das gelungen.
3: Das Geheimnis von DJ Baguette: einen Moment den Alltag vergessen lassen, an einem Ort, der alltäglicher nicht sein könnte.
5: Und damit hallo und herzlich willkommen live aus Hamburg. Der Kassenbon vom großen Wochenendeinkauf ist lang. Und was da am Ende unterm Strich steht, macht viele mittlerweile fassungslos. Es ist alles so teuer geworden. Deshalb versuchen viele zu sparen, wo es nur geht. Und schauen im Supermarkt und Discounter gezielt nach Sonderangeboten oder Rabattaktionen. Nur die gibt es immer seltener. Das hat eine aktuelle Studie ergeben. Warum ist das so? Und wo und wie lässt sich trotzdem noch sparen?
6: Sonderangebote. In Zeiten von steigenden Preisen stärker gefragt denn je.
7: Also ich gucke erstmal, wo sind rote Schildchen? Na, also dass immer die Sonderangebote gekauft.

0: gekauft werden und danach richte ich meinen Essensplan.
1: Wir gucken nach Prospekten in jedem Discounter, in jedem Lebensmittelmarkt.
0: Jetzt mache ich das eigentlich auch verstärkt und gucke schon, was ist im Angebot.
2: Sonderangebote sind im Trend. Noch 2020 wurde in diesem Edeka jedes fünfte Produkt zum Sonderpreis verkauft. Inzwischen ist es schon jedes vierte. Umso erstaunlicher, was die Duale Hochschule Heilbronn in Zusammenarbeit mit dem Portal Marktguru festgestellt hat.
3: Wir haben überraschenderweise herausgefunden, dass die Anzahl der Promotionen, also die Anzahl der Sonderangebote im deutschen Handel rückläufig sind. Das geht los im ersten Quartal 2024 bis zum ersten Quartal 2026. Und wir haben herausgefunden, dass es einen signifikanten Rückgang von 16% in der Anzahl der Sonderangebote in diesen Handzettel gibt.
2: Dabei zeigen Studien, dass jeder zweite Konsument finanziell auf Sonderangebote angewiesen ist. Und sogar mehr als jeder zweite berichtet, dass Sonderangebote ihm den Kauf von Markenprodukten überhaupt erst ermöglichen. Kein Wunder, eine Packung Dallmayr Prodomo Kaffee gab es vor 3 Jahren zum Preis von 7,99 Euro. Heutzutage gibt es diesen Preis nur noch im Angebot. Ähnlich bei einer Flasche Hohes C. Vor 3 Jahren war 2,29 Euro der Normalpreis. Mittlerweile ist dies ein Aktionspreis. Oder bei einer Tafel Milka-Schokolade. 2022 war 1,29 Euro der Regalpreis. Jetzt handelt es sich um einen Angebotspreis. Dazu kommt, damals waren noch 100 Gramm in der Tafel. Heute nur noch 90 Gramm. Wieso sinkt trotz starker Nachfrage die Zahl der Sonderangebote?
3: Die Industrie hat höhere Kosten, der Handel hat höhere Kosten. Man muss ganz dringend auf die Marge achten. Das ist eigentlich so der Hauptgrund, der genannt wird. Und dann eine Verlagerung, zumindest gerade bei den beiden großen Supermarktketten in Deutschland, bei der Rewe und bei der Edeka, wo die Angebote sich zum Teil zumindest in die Apps verlagert haben.
2: So beobachten die Forscher den größten Rückgang bei der Zahl der Sonderangebote beim Jahreswechsel 2024/25. Genau zu diesem Zeitpunkt haben insbesondere Edeka und Rewe ihre Apps massiv beworben.
3: Das heißt, man hat sehr stark diese Apps gepusht und man ist auch gerade bei der Rewe zum Beispiel sehr schnell auf ganz hohe Bekanntheit und Nutzungsquoten gekommen. Natürlich mit einem riesen Marketing-Invest und mit ganz speziellen Anreizen, auch Coupon-Anreizen, um diese Apps wirklich zu nutzen. Und da gehen wir davon aus, dass ein Teil der Angebote von den Handzetteln in diese Apps gewandert ist.
2: Diese Sonderangebote stehen dann nicht mehr allen Kunden zur Verfügung, sondern sind exklusiv den Nutzern von Apps wie Lidl Plus, Rewe Bonus oder Kaufland Extra vorbehalten. Vorteil für die Handelsketten: Durch die Apps erhalten sie Informationen über das Einkaufsverhalten der Nutzer und können die für personalisierte Werbung nutzen. Nachteil für Kunden: Für jede Handelskette braucht es eine eigene App. Eine Entwicklung, die Verbraucherschützer kritisch sehen.
4: Ich lade die App runter und um aber alle Rabatte zu bekommen und weiter vorgehen zu können, muss man in der Regel ein Kundenkonto anlegen, man muss sich registrieren. In dem Moment ist es für uns eigentlich nicht mehr kostenlos. Also ich bezahle mit meinen Daten und unsere Kritik ist ja die, wenn Nutzerinnen dem einwilligen und für die das okay ist, ist es in Ordnung. Aber wir stellen fest, dass es oft in den Nutzungsbedingungen, Teilnahmebedingungen nicht so eindeutig formuliert ist.
2: Außerdem würden viele der Apps sogenannte Gamification nutzen. Darunter versteht man spielerische Elemente, die regelrecht süchtig machen können.
4: Man wird so in diesen Sog reingezogen, genau bei dieser App, bei diesem Laden einfach immer mehr zu kaufen. Im Ende kann es dazu führen, dass ich mehr Geld ausgebe und weniger gespart habe, aber den Eindruck habe oder es wird vermittelt, dass ich ganz viel Rabatt bekommen habe.
2: Die Verbraucherzentrale geht auch rechtlich gegen verschiedene Handelsunternehmen vor, zum Beispiel Lidl und Penny. Der Vorwurf: Die Handelsketten würden mit Rabatten in den Prospekten werben, die nur für App-Nutzer gelten, ohne dabei den Normalpreis anzugeben.
4: Wir haben da in den letzten Jahren viele Verfahren geführt, haben diese auch gewonnen. Und der Normalpreis wird in der Regel auch jetzt ausgewiesen, aber leider in einer sehr, sehr kleinen Form, meistens neben dem App-Rabatt oder er steht sogar ganz unten in diesem Kleingedruckten, was man kaum lesen kann. Und hier würden wir uns wünschen oder auch fordern, dass auch dieser Normalpreis so prominent angegeben wird wie der App-Rabatt.
2: Kritikpunkte, über die möglicherweise viele Verbraucher

0: hinwegsehen würden, wenn man mit den Apps dafür wenigstens richtig viel Geld sparen könnte. Doch wie sieht es mit der Ersparnis tatsächlich aus? Das hat Sven Reuter untersucht, Geschäftsführer des Preisvergleichsportals Smaggle. Dafür hat er über 1 Million Kassenbons ausgewertet.
1: Das Ergebnis ist, dass die Konsumenten im Durchschnitt 1% mit den Händler-Apps sparen. Das entspricht bei 100 Euro eben 1 Euro, den sie einsparen können. Das ist im Verhältnis zu den Gesamtausgaben eben sehr wenig.
0: Was also tun, wenn die Ersparnis bei den App-Angeboten eher gering ist und die Zahl der Sonderangebote in den gedruckten Prospekten sinkt?
1: Ja, eine gute Möglichkeit, generell zu sparen, ist eben gezielt Eigenmarken zu kaufen. Die sind händlerübergreifend in der Regel 46% günstiger als eben das vergleichbare Markenprodukt und auch noch günstiger in den meisten Fällen als eben die Sonderangebote per se. Und da kann ich eben eine Menge sparen. Und die Qualität ist eben auch sehr hochwertig, das wird ja immer wieder getestet.
0: Im April gab es zum Beispiel im Angebotsprospekt von Rewe die Barilla-Spaghetti für nur 99 Cent. Noch günstiger, die Spaghetti der Rewe-Eigenmarke, ganz ohne Angebot und sogar in Bio-Qualität. Die Standard-Spaghetti der Rewe-Eigenmarke, ja, kosten sogar nur 79 Cent. Weiteres Beispiel, Haferflocken der Marke Köln, finden wir bei Kaufland im Angebot für 1,19 Euro. Noch günstiger die Haferflocken der Kaufland-Eigenmarke für nur 69 Cent. Ein besonderes Schnäppchen ist die Kombination aus Eigenmarke und Sonderangebot. So ist zum Beispiel die Schokolade der Lidl-Eigenmarke mit 89 Cent ohnehin schon günstiger als vergleichbare Markenschokolade. In der Aktion kostet sie reduziert sogar nur noch 79 Cent.
1: Bis vor ungefähr 3 Jahren gab es Eigenmarken eigentlich generell überhaupt nicht im Angebot. Aber die letzten 3 Jahre hat sich das sehr etabliert und man findet in jedem Prospekt oder in jeder App Eigenmarken im Angebot. Und dann ist es eigentlich nicht mehr zu schlagen, dieser Preis. Dann passt das eben perfekt für uns Konsumenten.
0: Gut zu wissen. Denn Experten gehen davon aus, dass in den nächsten Monaten mit weiteren Preissteigerungen zu rechnen ist. Vor allem aufgrund des Iran-Kriegs. So könnte es eine gute Idee sein, sich von Lebensmitteln aus dieser Region einen kleinen Vorrat anzulegen.
2: Da haben wir jetzt, was den Iran betrifft, zum Beispiel Datteln, Pistazien, aber auch Gewürze wie Safran. Das sind alles Produkte, die sind länger haltbar. Wenn ich jetzt ein gutes Angebot habe und diese Produkte gern esse oder benötige, kann ich mir natürlich einen Vorrat anlegen.
0: Ähnlich bei Getreideprodukten wie etwa Nudeln, die aufgrund von steigenden Düngemittelpreisen vermutlich teurer werden. So können sich Verbraucher auch in Krisenzeiten und trotz weniger Sonderangebote zumindest ein wenig vor der Inflation schützen.
3: Einkaufen auf dem Wochenmarkt gilt jetzt nicht unbedingt als Spartipp, doch viele lieben die Atmosphäre, wie hier auf dem Hamburger Isemarkt. Die Ware ist meist frisch und kommt oft aus der Region. Neben Produkten wie Blumen, Obst und Gemüse an den klassischen Marktständen findet man seit einiger Zeit zusätzlich noch sogenannte Food Trucks, die Kaffee, Kuchen oder Ähnliches verkaufen. Die einen finden das gut. Andere sehen das eher skeptisch. Hinter der eigentlich romantischen Kulisse brodelt es deshalb. Markt war auf dem Markt.
4: 7.30 Uhr auf dem Isemarkt in Hamburg. Dirk Meyer baut seinen Obst- und Gemüsestand auf.
5: Hallo, Kollege.
4: Händler, die mit Imbissen und Kaffeeständen kommen, müssen sich anstellen für einen der begehrten Tagesplätze.
5: Das ist natürlich denn für uns. Die Stammhändler sind doch doppelter Stress, wenn man jetzt am Aufbauen ist und man hat schon Leute, die einen auf den Füßen rumstehen. Ja, ist schon manchmal. Ne, soll jeder ja was machen und arbeiten und seiner Arbeit nachgehen, das ist schon richtig so.
4: Während Stammhändler schon die ersten Kunden bedienen, geht für die Tagesbewerber um 8 Uhr die Vergabe der Plätze los. Jens Harzig hofft auf eine kleine Lücke für seinen Kaffeestand.
6: Also ich stehe jetzt seit 2019 hier. Also versuche es immer wieder. Mal klappt es nicht. Also mit dem Nichtklappen ist es mehr als mit dem Stehen.
4: Der Händlerandrang ist groß, denn der Markt erlebt einen regelrechten Hype in den sozialen Medien.
7: Wir sind zurück auf dem Isemarkt, um die neuesten Sachen hier auszuprobieren.
8: Dankeschön. So sieht das aus. Ich bin gespannt.

0: Ball ist sehr gut.
1: Mega. Also an alle Foodies, der Easy-Max sein muss für euch.
2: Ein Salib am Morgen vertreibt Kummer und Sorgen.
3: Bis nächste Woche.
4: Für viele Stammhändler nehmen die Essenstrends überhand.
5: Dann verkommt der Markt so ein bisschen zu so einem, wie soll ich sagen, so einem Instagram-Hype. Überall sagt, das muss man und das muss man und das muss man. Und verliert so seine Marktqualität.
6: Ich habe davon schon ganz, ganz viel gehört. Und ich finde, es sah halt immer super interessant aus. Und so bunt und das Essen. Und ja, ich finde, das sah immer ganz cool aus.
7: Wir wollten es einfach mal ausprobieren und gucken, was der Hype so alles sagt.
8: Mittlerweile ist es nur noch Katastrophe, muss ich Ihnen ganz ehrlich sagen. Als Anwohner, man bekommt keinen Platz mehr. Die Stände sind zugestellt mit Touristen.
4: Viel Publikum, aber immer weniger klassische Kundschaft.
9: Hier hast du manchmal Tage, da ist der Markt voll und die Stände sind leer, weil kein Kunde kauft. Und die anderen Märkte, da läuft kein Mensch, aber an jedem Stand stehen 2, 3 Leute. Das ist dann natürlich gesünder für den Handel.
4: Bei etwas regnerischem Wetter auf einem Dienstag ist der Ansturm der Tagesbewerber etwas kleiner. Jens Harzig hat Glück und bekommt einen Platz.
10: Nicht so ganz happy mit dem Platz, aber mal schauen.
11: Warum?
10: Mit dem Reinfahren, ne? Ist das so, mit dem Klinger, ne? Hier und dann hier und dann Marco.
4: Seinen Kaffeestand im Anhänger bekommt er gerade so reingefahren. Jetzt fehlt ihm nur noch der Strom.
10: So, jetzt könnt ihr erstmal gucken, wo der Anschluss ist. Bestimmt wieder 60 Meter weiter.
4: Das Bezirksamt hat auf die Situation am Isemarkt reagiert. Essensstände werden nun als letztes berücksichtigt bei der Standvergabe, erzählt Pressesprecher Kai Becker.
12: Wir haben auch ein paar Beschwerden bekommen, so von Kundinnen und Kunden, die zu den Stammkunden zählen und sogar auch von den Marktbeschickern, also von den Marktleuten, die sagen, Mensch, für uns ist hier immer weniger Platz und das ist irgendwie keine gute Entwicklung. Und dieser Entwicklung haben wir uns jetzt angeschlossen.
4: Jens Harzig gibt trotz Platz heute auf, das Stromproblem unlösbar.
10: Es gibt keinen anderen Platz mehr und da brauchst du auch 100 Meter Kabel und da funktioniert einfach die Maschine dann halt nicht. Ne? Das ist eine Siebträgermaschine. Da habe ich zu wenig Strom.
11: Was bedeutet das jetzt für heute für das Geschäft?
10: Für heute bedeutet das erstmal Büroarbeit.
4: Für Essensstände mit frischen und verderblichen Waren wie Porridge, Empanadas oder Tacos ist die Unsicherheit um die Standplätze noch schwieriger.
13: Wir kaufen alles frisch ein.
14: Und ja, wir machen ja jeden Morgen alles frisch. Und müssen wir alles am Ende wegschmeißen.
10: Einmal wurde ich nach Hause geschickt und genau, ansonsten hat es geklappt.
11: Was hast du dann gemacht? Das ist ja vorbereitet.
10: Genau, das ist vorbereitet. Das wird auch leider dann nach 2 Tagen schlecht. So, und ich habe das dann an dem Tag an Freunde verteilt, an meine Fußballmannschaft. So, da sind ja auch ein paar Jungs dabei, die Hunger haben.
14: Heute zum Glück, wir haben nach 3 Wochen Platz bekommen, aber das ist so schwer für uns. Wir sind seit 4 Jahren hier, aber seit 1 Monat bekommen wir keinen Platz mehr.
4: Auf anderen Märkten herrscht ein ganz anderes Bild, wie hier in Neumünster. Stefan Wegener verkauft seit über 40 Jahren auf diesem Markt und beobachtet, wie die Stände immer weniger werden.
15: Und hier könnte ich jetzt eigentlich leckeres Biobrot kaufen. Und da würde eigentlich ein Fischhändler stehen. Hier wäre jetzt Galloway-Fleisch aus eigener Zucht und Schlachterei. Und hier vorne wäre noch ein weiterer Fischhändler. Ja, hier ist der Markt im Augenblick zu Ende. Und als wir hierher verlegt haben auf den Großflecken, da war diese komplette Fläche mit Händlern bestückt. Zum Teil auch mit Non-Food-Artikeln, das heißt Textilien, aber es war ein kompletter Markt.
4: Die Märkte werden kleiner, aber nicht etwa, weil es zu wenig Kundschaft gibt. Schon als Stefan Wegener in den 80er Jahren mit seinen Wurstspezialitäten anfing, haben Freunde und Familie ihn vorm angeblichen Auslaufmodell Wochenmarkt gewarnt.
15: Bist du verrückt geworden? Die Märkte werden sterben, wir werden keine Kunden mehr haben. Und das kann ich ganz klar in den letzten 42 Jahren widerlegen. Es kommen immer neue Generationen nach.
16: Weil es hier gemütlich ist. Man trifft Leute und das ist besser auch wie im Geschäft und so weiter. Der Kontakt ist besser zu den Verkäuferin. Und das ist. Und ich habe Bewegung.
5: Hier wird ja auch noch mal so ein persönliches Wort gewechselt. Das finde ich schon ganz nett und wichtig.
8: Man hat so seine Stände, wo man kauft. Das ist schon sehr schön. Besser als im Supermarkt. Das ist so unpersönlich. Und hier schnackt man dann mal. Und der Hund kriegt dann mal eine Sprotte. Und das gehört alles dazu.
0: Das hat sich halt verändert, ne? Es waren früher mehr.
4: Dass die Stände weniger werden, liegt also nicht an der Kundschaft.
3: Das Problem, was wir haben, ist Nachwuchs und Personal. Das ist das, zu finden. Personal zu finden ist wie ein Sechser im Lotto.
7: Was natürlich ein großes Thema ist, ist die Maut bei uns. Wir haben von diesen Fahrzeugen ein paar mehr laufen. Jedes Fahrzeug kostet uns zusätzliches Geld, was wir jeden Tag mit einspielen müssen.
4: Zurück auf dem Hamburger Isemarkt. In Anbetracht der Probleme für andere Wochenmärkte wissen viele Händler ihre Situation hier auch zu schätzen.
17: Also ich finde es total gut, dass der Wochenmarkt wieder belebt wird, weil irgendwie in der ganzen Bundesrepublik ist ja der Effekt eher der nachteilige. Und deswegen finde ich es total toll, dass der Wochenmarkt auf diese Straße irgendwie wieder richtig schön belebt ist.
10: Also wir müssen nach vorne gucken, wir müssen junge Leute auf den Wochenmarkt ziehen. Das können wir im Moment mit diesen Fußständen, die wir hier alle haben. Und wenn wir das jetzt noch hinkriegen, dass wir das vernünftig regeln, mit einer vernünftigen Vielfalt, das wäre richtig gut.
4: Der Isemarkt. Er hat eine Sonderstellung in der norddeutschen Wochenmarktlandschaft. Viele Stände, gutes Geschäft. Da möchte jeder ein Stück vom Kuchen abhaben.
18: Wenn es bei Ihnen in der Region auch mal hakt, es Ärger gibt oder nicht ganz rund läuft, dann melden Sie sich gerne bei uns. Am besten per Mail an hilfe@ndr.de. Und wir schauen jetzt in die Pfanne und sehen ein leckeres Steak. Schön heiß angebraten. So, und da kommt jetzt natürlich das hier noch drauf. Pfeffer frisch aus der Mühle. Ja, wobei Pfeffer ja nicht gleich Pfeffer ist. Es gibt grünen, roten, weißen und natürlich den schwarzen Pfeffer. Und den wollen wir uns jetzt mal genauer anschauen. Wir checken den Geschmack und ob alles einwandfrei ist. Denn immer wieder liest man von Verunreinigungen durch Schadstoffe und Pestizide. Was ist da aktuell dran und drin? Und welcher Pfeffer überzeugt im Geschmackstest?
19: Pfeffer. Aus unseren Küchen ist er nicht wegzudenken. Über 20.000 Tonnen werden jährlich nach Deutschland importiert. Er ist scharf, aber nicht nur das.
20: Was Blumiges, ein ganz leichter Hauch von Zitrone.
21: Erinnert mich an Sommer, dieser Pfeffer.
19: Wir testen 6 schwarze Pfeffer aus dem Handel, alle im ganzen Korn. 3 Eigenmarken. Der günstigste im Check von Kaufland für 1,49 Euro pro 100 Gramm. Etwas teurer Aldi und der von Penny. Außerdem 3 Markenpfeffer von Ostmann, Hartkorn und mit 6,65 Euro am teuersten von Fuchs. Im Labor untersuchen wir die Produkte im Test auf Schadstoffe. Vor allem Mineralölbestandteile, sogenannte Mosch und Moa, wurden bei Pfeffer bereits gefunden.
21: Das sind Schadstoffe, die ja im Apfelprozess und in der Ernte in das Produkt gelangen können. Da ist es so, dass die Moa-Verbindungen mittlerweile als krebserregend eingestuft sind. Und bei den Mosch-Verbindungen ist die Forschung noch nicht so weit. Man weiß noch nicht so genau, was die so machen. Aber man möchte sie natürlich deshalb auch beide nicht im Produkt haben.
19: Außerdem checken wir, ob der Pfeffer mit Pestiziden belastet ist. Im Deutschen Gewürzmuseum machen Sie heute für uns die Geschmacksprobe. Gewürzsommelier Manuela Mahn.
22: Pfeffer ist für mich so besonders, weil er Welten eröffnet. So dieses letzte i-Tüpfelchen dann auf dem Gericht.
19: Der Koch Alexander Schütz.
23: Gerade bei Pastagerichten oder auch bei Fleischwürzungen, es ist einfach fantastisch.
19: Außerdem ist Hanna Martin dabei. Die Eventmanagerin des Deutschen Gewürzmuseums ist ein richtiger Pfeffer-Fan.
24: Der Pfeffer spielt bei mir in meiner Küche eine große Rolle, weil es ist die Basis meiner Würze.
19: Für die Verkostung wird der schwarze Pfeffer im Mörser zerstoßen, damit das Aroma besser zur Geltung kommt.
1: Um welche

0: welches Produkt es sich handelt, wissen sie nicht. Zunächst wird gerochen. Los geht's mit Penny.
1: Ich hätte jetzt auch mehr Pfeffer erwartet, also mehr Pfefferaroma erwartet.
2: Also ich finde, er hat vom Aroma her keinen so starken Charakter.
1: Ist flach, ne?
2: Ja, er ist flach.
1: Ja. Mhm.
0: Und wie schmeckt er?
2: Ich finde, der hat ein leichtes Fehlaroma. Also mir gefällt er gar nicht.
3: Die Schärfe ist da, der Geschmack nicht wirklich.
1: Ich erwarte von dem guten Pfeffer mehr Aromatik, mehr Breite, mehr Volumen, mehr Fülle. Ist ein bisschen eine Einbahnstraße.
2: Ja.
0: Penny antwortet uns auf Nachfrage nicht. Nach jeder Runde gibt es etwas Brot, um den Geschmack zu neutralisieren. Weiter mit dem Produkt von Aldi.
1: Es ist ein bisschen breiter, aber mir immer noch zu wenig.
3: Mhm, ist deutlich aromatischer schon als der andere.
0: Schmeckt er auch besser?
3: Also mir schmeckt er gar nicht erst noch. Das wäre nicht mit Pfeffer, der hat einen ganz komischen Nachgeschmack.
2: Mhm. Und was völlig flach sich zeigt, ist das, was wir gerochen haben. Also
1: das ist fast weg, ne?
2: Da ist für mich fast nichts mehr da.
3: Die Schärfe ist aber voller im Mund und nicht so auf der Zunge wie beim anderen.
0: Wir fragen bei Aldi an. Aldi antwortet uns, geschmackliche Wahrnehmungen können individuell unterschiedlich ausfallen. Die externen Prüfungen von Aldi Süd zeigen keine qualitativen Abweichungen. Aldi Süd nimmt dennoch Rückmeldungen aus Produkttests sehr ernst und wird ihre Rückmeldung zum Anlass nehmen, um die Qualität des schwarzen Pfeffers zu überprüfen. Jetzt ist der besonders günstige Pfeffer von Kaufland dran.
3: Ein aromatischer Quantensprung tatsächlich vom Geruch her.
2: Also er ist deutlich komplexer als die Vorgänger. Was mir ein bisschen fehlt, ist die Zitrusfrische bei dem.
1: Für mich persönlich könnte es mehr Wumms haben, aber es ist geschmeidig elegant.
0: Zeit für eine kleine Warenkunde. Denn Pfeffer, botanische Bezeichnung Piper nigrum, kommt nicht immer schwarz daher. Gewürzsommelier Manuela Mahn gibt uns einen Überblick.
2: Alle Pfeffersorten Piper nigrum stammen von einer Pflanze, sind nur unterschiedliche Reifegrade. Der grüne Pfeffer, unreif geerntet, der hat eine Frische, ein bisschen zitrusartig, ein bisschen was Grasiges und da ist die Schärfe noch nicht so ausgeprägt. Der schwarze Pfeffer, auch unreif geerntet, der bekommt durch die Sonnentrocknung und die Fermentation schon richtig Pfefferpower. Der rote Pfeffer, der hat schon eine andere Dynamik. Das ist so wie eine Beerenfrucht, eine reife Beerenfrucht, aber auch eine schöne Schärfepower. Der weiße Pfeffer ist die rote Frucht geschält. Der kommt mit einer ganz strengen Schärfe daher und hat in der Aromatik dann aber mehr so holzig-harzige Noten.
0: Übrigens, in bunten Mischungen ist allerdings nicht nur Pfeffer drin.
2: Was kein echter Pfeffer ist, ist die rosa Beere. Die stammt von einer ganz anderen Pflanze. Und die hat auch überhaupt gar keinen Scharfstoff, sondern einen sehr hohen Zuckeranteil.
0: Weiter mit der Verkostung. Jetzt sind die Markenprodukte dran. Zunächst der teuerste im Test von Fuchs.
1: Eine Liga drüber, würde ich sagen, wo er ein bisschen mehr Charakter hat, aber total angenehm, nicht extrem, also super.
3: Kennt ihr das, wenn der Regen auf Asphalt tropft und die Feuchtigkeit?
1: Ja.
3: Erinnert mich an Sommer, dieser Pfeffer, gerade vom Geruch her.
1: Wenn es eine Partnerwahl wäre, würde man sagen, man möchte gern mehr. Man möchte mehr erfahren, man möchte mehr.
3: Ich kann mit dem Pfeffer einen Tag verbringen dann.
1: Ja, genau.
0: Und Hartkorn?
1: Vom Geruch jetzt keine Steigerung, eher wieder einen Schritt zurück, würde ich sagen. Es kommt so eine Brise Wärme, aber es legt sich kein Mandel um einen rum.
2: Er ist solide, aber auch jetzt kein Highlight.
3: Benutz mich für alles, was du da so hast. Ich bin nichts Besonderes, ich bin einfach ein Pfeffer.
0: Und schließlich noch Ostmann.
2: Also wieder was Blumiges, ein ganz leichter Hauch von Zitrone, bisschen Harz ist dabei.
3: Und durch dieses Waldige fühlt man sich irgendwie so ein bisschen zu Hause auch. Ja.
2: Passt alles, klassischer Pfeffer.
0: Der Geruch überzeugt die Verkoster, aber schmeckt er auch?
1: Die Schärfe verteilt sich auch, aber auch die Aromatiken kommen raus. Der rundeste Pfeffer, also das, wo ich am meisten sagen würde, wow, das stelle ich mir jetzt unter Pfeffer vor.
2: Ein Pfeffer, der jetzt mal mit in der Oberklasse spielt, ja.
0: Pfeffer wächst in unseren Breiten nicht und ist ein reines Importprodukt mit langen Lieferketten. In der Vergangenheit fielen einige Produkte durch Schadstoffbelastungen auf. Wie schneidet der Pfeffer in unserem Test ab?
3: Wir haben in keiner Probe Moor gefunden. Wir haben in 3 Proben Spuren von Mosch gefunden, aber in sehr geringen Konzentrationen. Das ist

0: Überhaupt nicht kritisch.
1: Entwarnung also bei den Mineralölkohlenwasserstoffen. Und bei den Pestiziden? Rückstände finden wir in mehreren Produkten. Allerdings?
0: Grenzwerte wurden von keinem einzigen Produkt überschritten.
1: Unser Fazit: Im Labor wurde bei keinem unserer Produkte eine bedenkliche Schadstoffbelastung festgestellt. Geschmacklich können Penny und Aldi nicht überzeugen. Besser der günstige Kaufland-Pfeffer. Auch der Pfeffer von Hardcorn liegt im Mittelfeld. Am besten haben unseren Verkostern die Markenprodukte von Fuchs und vor allem von Ostmann geschmeckt. Der ist unter den Markenpfeffern übrigens der günstigste in unserem Test. Zum Schluss hat Manuela Mahn noch einen wichtigen Tipp für alle, die es nicht nur scharf wollen.
2: Der Schärfstoff im Pfeffer ist Piperin und der ist hitzestabil. Das heißt, die Schärfe bleibt erhalten, aber durch die Wärme verflüchtigten sich die Aromen dann. Und deswegen darf er erst ganz zum Schluss überhaupt ans Essen.
1: Denn nur so bleibt der volle Pfeffergeschmack erhalten.
3: Noch mehr interessante Infos über Pfeffer und wie bei Gewürzen und Ölen teilweise getrickst wird, erfahren Sie auf unserer Internetseite ndr.de/markt. Noch ein paar Tage müssen wir durchhalten, dann wird's trockener und vor allem wärmer, also ideales Grillwetter. Jetzt ist ja Grillen mittlerweile viel mehr als nur Grill anschmeißen und Fleisch auf den Rost legen. Die Grillbegeisterung von uns Deutschen hat zu einem Riesenmarkt geführt. Hier, Fischzange oder sowas hier für Gemüse kennen wir ja schon. Aber es gibt auch immer wieder neues Zubehör. Manches ist sinnvoll, anderes nur teure Spielerei. Wir haben uns das aktuelle Angebot mal angeschaut und machen den Praxistest.
4: Wenn es glüht, brutzelt und trieft, dann ist die Grillparty auf dem Siedepunkt. Den Grillspaß zusätzlich pimpen sollen trendige Helfer. Doch was können diese sogenannten Grill-Gadgets?
5: Also optisch finde ich das schon cool. Mit dem Gesicht, mit dem Smiley.
6: Das sieht aus wie eine Gartenfackel.
7: Das sieht aus wie so ein Pizzaroller. Genau.
8: Also das hat richtig Gewicht.
4: Wir testen einen Wurstroller für 20 Euro. Rollende Grillkörbe mit Griff, 2 für 19 Euro. Ein Waffeleisen, das gibt's für 20 Euro. Das 7 in einem Multifunktionsbesteck, Preis 30 Euro. Und eine elektrische Grillreinigungsbürste für 40 Euro. Los geht's mit dem Tool für Grillwurstfans, einem Wurstroller. Das Einritzen soll die Garzeit verkürzen. Man muss aber beachten, dass unterschiedliche Würstchen auch unterschiedliche Garzeiten haben.
9: Die vorgebrühten Würstchen werden wohl nicht so trocken auf dem Grill, wenn die eingeritzt sind. Und die frischen Bratwürstchen trocknen relativ schnell aus, weil sie dadurch ihre Flüssigkeit verlieren, dadurch, dass ja die Haut eingeritzt ist und das quasi alles einfach rauslaufen kann.
4: Vorgebrühte Bratwürste sollten deshalb eingeritzt 7 Minuten braten, nicht vorgebrühte 10. Durch das Perforieren der Pelle wird das Aufplatzen verhindert. Lena und Theo testen mit Bedacht.
9: Haben wir eine Reihe mit den eingeritzten Würstchen und eine Reihe mit den normalen, damit wir einen Vergleich zwischen den beiden haben.
4: Genau. Und Überraschung, die eingeritzten Bratwürste sind viel schneller fertig. Fazit also?
9: Also ich würde behaupten wollen, das ist kinderleicht.
7: Also kann ich mich dir nur anschließen. Man sieht ja auch das Muster. Und es geht halt viel leichter, da kannst du schneller essen.
9: Das war super zu bedienen, genau. Das ging super. Ja. Daumen hoch.
4: Testkandidaten Nummer 2, die Grillkörbe. Oskar und Hannes lieben Gemüse und bestücken dementsprechend sorgfältig.
10: Einfach ein bisschen schneller, wollen wir auch essen.
4: Gut gefüllt geht's für die Körbe auf den Grill. Das Gemüse brutzelt richtig schön vor sich hin. Die Krux jedoch, unser Gasgrill hat einen Deckel und der matcht nicht mit dem Korb. Der Verschluss geht beim Zuklappen auf. Dennoch, die Jungs beurteilen wohlwollend.
7: Also es funktioniert auch wirklich gut und das sieht halt auch sehr gut aus. Also ich würde so eine 9 von 10 geben.
11: Ich finde, es geht zu schnell auf, halt die Öffnung, wenn man den Grill zumacht. Deswegen würde ich nur eine 7 von 10 geben.
4: Als nächstes kommt das Waffeleisen dran. Für Kinder allein ist es allerdings viel.

0: Wissen, jetzt gilt's.
1: Jedoch, Waffeln sehen anders aus.
2: Mein Fazit ist einfach durchgefallen. Es ist schwierig von der Handhabung. Für Kinder gar nicht. Es braucht viel zu lange Zeit, viel zu klein. Wenn ich mir vorstelle, dass wir einen Familiennachmittag haben, da müssen wir schon sehr früh anfangen, dass wir zum vorm Dunkelwerden fertig sind. Also mag ich jetzt nicht so.
1: Kommen wir zum 7-in-1 Multitool. Schick und edel ist es. Und offenbar soll es vielfältig einsetzbar sein.
3: Also es ist ein bisschen optimistisch veranlagt. Ich weiß nicht, ob ich alle Sachen so zum Einsatz bringen würde.
1: Wir testen jedes einzelne Versprechen. Gabeln. Klappt. Wenden. Auch. Schneiden. Ebenso. Plattieren. Okay. Flaschen öffnen. Geht. Langer Stiel. Schützt vor Verbrennungen. Ja. Und Nummer 7? Hübsch ist es auch. Fazit?
3: Brauchen wir nicht alle, aber es hat sicherlich das eine oder andere gute Tool, dass ich sagen kann, ich würde das empfehlen.
1: Und zu guter Letzt probieren wir diese akkubetriebene Grillreinigungsbürste für stolze 40 Euro. Mit Licht- und Wechselbürstenkopf aus Draht und Plastik. 430 Umdrehungen pro Minute sollen blitzschnell Grillschmutz wegputzen. Doch leider bleiben zu viele Rückstände auf dem Rost kleben.
3: Die kommt für mich definitiv nicht zu meinem Grillequipment dazu, da sie nicht die gewünschte Leistung bei der Reinigung erzielt. Und ich würde sie mir definitiv nicht kaufen.
1: Ausgefallene Grillgadgets. Manche sinnvoll, andere eher nicht. Unsere Tester hatten einen aufschlussreichen Nachmittag und belohnen sich jetzt mit gegrillten Leckereien.
4: Wenn man so ein Schreiben eines Inkassobüros im Briefkasten hat, kriegt wohl jeder erstmal einen Schreck. Ja, manchmal kommt so eine Nachricht auch per Mail oder SMS. In jedem Fall sorgt sie bei den Empfängern für Stress. Und man fragt sich, habe ich was falsch gemacht? Aus Versehen vielleicht ein Abo abgeschlossen oder eine Rechnung nicht bezahlt? Die Formulierungen hören sich oft heftig an. Zahlen Sie sofort, sonst drohen Ihnen juristische Konsequenzen. So in der Art. Der Druck ist also massiv. Doch was soll man in so einer Situation tun? Und was steckt möglicherweise dahinter?
5: Es ist erst ein paar Wochen her. Während des Einkaufens bekommt Karl-Heinz Sieber eine SMS. Und die hat es in sich.
6: Sehr geehrter Herr Karl-Heinz Sieber, bitte rufen Sie ganz dringend Frau K. zurück.
7: Ich dachte, Krankenhaus, Polizei, da ist irgendwas mit der Familie passiert. Ich habe sofort an meine Tochter gedacht. Ich wusste gar nicht, wie ich jetzt reagieren soll, was ich jetzt machen soll.
5: Karl-Heinz Sieber ist geschockt, ruft sofort zurück. Es meldet sich die Culpa Inkasso GmbH.
8: Sieber.
5: Die Frau am anderen Ende der Leitung, so erzählt uns Karl-Heinz Sieber, setzt ihn sofort unter Druck.
7: Es war ein Jahreshoroskop, das haben Sie bestellt. Sie haben das Jahreshoroskop erhalten, Sie haben die Rechnung erhalten, Sie haben die Meinung erhalten und Sie haben nicht darauf reagiert. Und deswegen sind Sie jetzt hier im Inkassobüro gelandet.
5: Der 71-Jährige soll auf einer Internetseite einen kostenpflichtigen Vertrag abgeschlossen haben. Für ein Horoskop. Karl-Heinz Sieber kann sich das nicht vorstellen.
7: Ich habe nie ein Horoskop bestellt, ist überhaupt nicht meine Welt und überhaupt nicht mein Hobby oder meine Freizeitgestaltung, dass ich mich mit sowas irgendwie abgebe.
5: Culpa Inkasso fordert von Karl-Heinz Sieber einen Betrag von mehr als 400 Euro. Und falls er nicht zahlt, würden gerichtliche Schritte eingeleitet. Bei den Verbraucherzentralen haben sich bundesweit bereits mehrere hundert Betroffene über das Geschäftsgebaren der Culpa Inkasso beschwert.
9: Culpa Inkasso ist dafür bekannt, von unseriösen Dienstleistern Geldforderungen einzutreiben. Diese sind im Datingbereich oder aber auch im Kreditvergabebereich anzusiedeln. Oftmals haben Betroffene möglicherweise nur eine kostenfreie Abo-Version getestet. Andere wiederum berichten uns, dass sie diese Anbieter überhaupt nicht kennen.
5: Auch Karl-Heinz Sieber hat sich dort gemeldet und erhofft sich Hilfe von Verbraucherschützer Oliver Butler.
8: Und das hat mich total gewundert.
9: Das Inkasso-Unternehmen möchte ja Geld von Ihnen und müsste Ihnen insofern einen Vertragsschluss nachweisen.

0: weisen. Und wenn ich Sie jetzt richtig verstehe, hat Kolpa Incasso jetzt auch in dem Telefonat ja nicht nachweisen können, wer ist der Auftraggeber, sprich bei wem haben Sie einen Vertrag abgeschlossen?
1: Bei Karl-Heinz Sieber soll der Auftraggeber der Inkassoforderung die Firma Sternwelten LLC sein. Die von ihr unter anderem betriebene Internetseite sternkompass.com ist in deutscher Sprache geschrieben. Laut Impressum sitzt das Unternehmen Sternwelten LLC aber in England. Wir fragen bei Sternwelten LLC an, doch unser Schreiben bleibt unbeantwortet. Immer wieder taucht im Zusammenhang mit Sternwelten LLC und anderen Unternehmen Kolpa Incasso auf, die deren Forderungen eintreibt. Anwälte werben damit, gegen die Forderungen vorzugehen. Betroffene berichten von ihren Erfahrungen. Unter ihnen auch der Teenager Ole. Auch er soll ein kostspieliges Abo im Internet abgeschlossen haben.
2: Ich weiß auf jeden Fall, dass ich da auf solchen bisschen komischen Seiten war, so. Aber ich hab da irgendwie, ich glaube, das war ein Offline-Spiel oder sowas. Ich kann mich da leider echt nicht mehr so richtig dran erinnern. Ich habe das halt auch so nebenbei gemacht einfach. Ich dachte, da wird schon nichts passieren, so.
1: Ole erhält von Kolpa Incasso etliche Zahlungsaufforderungen, Anrufe, E-Mails.
3: Sind aus allen Wolken gefallen, weil eben wir waren im Urlaub, Lissabon, werde ich nie vergessen. Und nachts um 2 stand Ole wirklich zitternd und bebend vor uns. Er bräuchte jetzt unbedingt 500 Euro, er muss jetzt 500 Euro überweisen.
1: Die Firma hinter der Webseite sitzt laut Impressum ebenfalls in England. Mechthild Bulling teilt der Firma mit, dass ihr Sohn minderjährig sei. Doch ihr Einschreiben kommt ungeöffnet zurück. Erst auf eine E-Mail bekommt sie eine Reaktion.
3: Ole hatte zu dem Zeitpunkt mit 14 keinen Zugriff auf sein Konto, sonst hätte er das bezahlt. Und ich möchte nicht wissen, wie viele aus der Not raus, also weil das ja so ein Pressing ist und so ein Unterdrucksetzen, einfach zahlen. Ne?
1: Rechtsanwalt Benjamin Stillner vertritt die Verbraucherzentrale inzwischen bei mehreren Klagen gegen Kolpa Incasso. Im Fall von Ole ist die Rechtsprechung eindeutig.
4: Der Minderjährige ist im Zivilrecht sowas wie die heilige Kuh, kann man sagen. Wenn ein Minderjähriger einen Vertrag schließt, angeblich, dann hängt die Wirksamkeit dieses Vertrags davon ab, dass die Sorgeberechtigten, also normalerweise die Eltern, diesen Vertrag dann genehmigen. Und wenn das nicht der Fall ist, dann haben wir keinen Vertrag.
1: Mechthild Bulling erhält schließlich von der englischen Firma die Mitteilung, dass die Sache erledigt sei. Doch Monate später wird ihr Sohn erneut von Kolpa Incasso kontaktiert. Wie kann das sein? Kolpa Incasso teilt uns mit, das Unternehmen hätte es versäumt, mitzuteilen, dass der Vertragspartner minderjährig war. Dennoch bekommt Ole Post von einem Rechtsanwalt. Albrecht König. Er kündigt einen Auftrag zur Einleitung des Gerichtsverfahrens an und fordert die Zahlung von 540 Euro. Auftraggeber sei der Betreiber der Webseite in England. Albrecht König soll hier in diesem Gebäude sein Büro haben. In Fällen, in denen Kolpa Incasso involviert war, wurde er öfter tätig. Wir wollen Kontakt mit ihm aufnehmen. Vergeblich. Auf unsere Anfrage per E-Mail antwortet Albrecht König nicht. Zurück zu Karl-Heinz Sieber und Oliver Butler. Das Unternehmen Sternwelten LLC beruft sich auf eine gespeicherte IP-Adresse, um die Rechtmäßigkeit des Vertrags zu belegen.
0: Inkassodienstleister muss nachweisen, dass die Inkassoforderung auf einem rechtsgültigen Vertrag beruht. Daran scheitert es. Hier wird letztendlich nur behauptet, dass die Betroffenen zu einer gewissen Uhrzeit eine gewisse IP-Adresse benutzt hätten. Üblicherweise sind IP-Adressen aber dynamisch, das heißt wechselnd. Und insofern ist eine Zuordnung dieser IP-Adresse zu einer Uhrzeit nicht maßgeblich dafür, ob überhaupt ein Vertrag geschlossen ist.
1: Eine IP-Adresse identifiziert zwar einen Internetanschluss, doch mehrere Gerichte haben bereits entschieden, dass allein der Nachweis einer IP-Adresse nicht beweist, dass der Anschlussinhaber selbst einen Vertrag geschlossen hat.
4: Ein Inkassoinstitut muss, bevor es eine Inkassoforderung geltend macht, eine Schlüssigkeitsprüfung durchführen, ob die Hauptforderung und die Nebenforderung zu dem Sachverhalt und zu den Unterlagen passen, die das Inkassoinstitut prüfen muss. Und da stellt sich schon häufig heraus, dass ganz offensichtlich diese Prüfungen nicht durchgeführt worden sind.
1: Hat Kolpa Incasso die Rechtmäßigkeit der Forderung überprüft? Vor der Kamera möchte sich das Unternehmen nicht äußern. Schriftlich teilt uns Culpa Incasso mit, man handele im Auftrag von Gläubigern auf Basis der übermittelten Verträge. Die Rechtsabteilung der Culpa Incasso überprüft sowohl die Gläubiger als auch die Forderungsgrundlage nach der RDG, also dem Rechtsdienstleistungsgesetz. Weiter heißt es, bei Unstimmigkeiten werde der Auftrag nicht angenommen.
4: Meine klare Empfehlung wäre, keine Panik, ruhig bleiben, nachfragen, was soll ich eigentlich wann und wo bestellt haben und im Zweifel nicht zahlen, wenn ich nichts bestellt habe.
1: Karl-Heinz Sieber ist überzeugt, dass in seinem Fall die Forderungen aus der Luft gegriffen sind.
5: Ich habe nichts bestellt, ich habe nichts erhalten, ich werde nicht bezahlen.
3: Nie im Leben werden die auch nur einen Cent von uns sehen. Und sie müssen es auch nicht und sie haben kein Recht drauf. Und nur das große Bedürfnis, das umzudrehen und den Druck zu machen, das habe ich.
1: Culpa Incasso hat uns mitgeteilt, sie hätten die Akten von Ole und Karl-Heinz Sieber geschlossen und die Vertragsverhältnisse mit den Unternehmen beendet. Trotzdem gibt es immer noch Betroffene, die Post von Culpa Incasso wegen anderer Internetseiten bekommen.
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7: Um 2 Uhr mit Ronald Lessig. Von heute an kann in Deutschland eine staatliche Förderprämie für den Kauf eines Elektroautos oder eines Plug-in-Hybrids beantragt werden. Das Portal soll am Vormittag freigeschaltet werden. Aus Berlin Caroline Dünnebier.
8: Wer sich ein neues E-Auto oder einen Plug-in-Hybrid kauft oder liest, kann künftig bis zu 6.000 Euro Förderung bekommen. Wie hoch der Zuschuss ausfällt, hängt vom Fahrzeug, dem Einkommen und der Familiengröße ab. Vor allem Haushalte mit kleinen und mittleren Einkommen sollen profitieren. Wer im Jahr bis zu 80.000 Euro verdient, kann die Förderung bekommen. Familien mit Kindern dürfen etwas mehr verdienen. Wichtig ist, gefördert werden nur neue Fahrzeuge, die seit Anfang des Jahres zugelassen wurden. Gebrauchte E-Autos werden nicht gefördert.
7: Deutschland wird seine Ziele bei der Senkung der Treibhausgasemissionen für 2030 und das folgende Jahrzehnt voraussichtlich deutlich verfehlen. Zu diesem Ergebnis kommt der unabhängige Expertenrat für Klimafragen. Das im März vom Bundeskabinett beschlossene neue Klimaschutzprogramm bewerten die Fachleute als ungenügend. Selbst bei einer vollständigen Umsetzung könne keines der gesetzlichen Ziele bis 2040 erreicht werden. Dem deutschen Wald geht es unverändert schlecht. Das dürfte sich auch in der Waldzustandserhebung des letzten Jahres widerspiegeln, die Landwirtschaftsminister Rainer heute vorstellen wird. Aus Berlin Anne-Kathrin Mellmann.
9: Zu schaffen machen den Bäumen Trockenheit, Hitze und Schädlinge wie der Borkenkäfer. Besonders von Schäden betroffen sind Fichten, Kiefern, Buchen und Eichen. Nur noch jeder 5. Baum gilt als gesund. Das belegen auch Satellitendaten des Deutschen Zentrums für Luft- und Raumfahrt. Zwischen 2017 und 2024 gingen danach etwa 900.000 Hektar Wald verloren. Besonders stark schrumpfen Wälder im Harz, Südwestfalen, im Südosten von Thüringen und in der Grenzregion von Sachsen zu Tschechien.
7: In Kalifornien ist ein islamisches Zentrum angegriffen worden. Dabei wurden in San Diego laut Polizei 3 Menschen erschossen. Es soll sich um einen Wachmann und 2 Mitarbeiter handeln. Die Polizei fand außerdem die beiden mutmaßlichen Angreifer tot in einem Auto. Das Tatmotiv sei Hass gewesen. Zu dem islamischen Zentrum gehört unter anderem eine Moschee. Der deutschen Eishockey-Nationalmannschaft droht bei der WM ein Fiasko. Das Team verlor auch das 3. Vorrundenspiel und zwar deutlich mit 1:6 gegen Gastgeber Schweiz. Es war die höchste Niederlage gegen die Schweiz seit 89 Jahren. Deutschland ist damit immer noch punktlos. Das Minimalziel Viertelfinale ist in weiter Ferne. Das waren die Nachrichten. Das Wetter in Deutschland. Meist trocken oder klar bei 10 bis 1 Grad. Tagsüber zeitweise heiter, später Schauer und Gewitter bei 13 Grad in der Eifel und 21 Grad in Berlin.
10: Wir schauen heute auf hinterhältige Angriffe, bei denen die Täter jetzt endlich mit höheren Strafen